0: Mal Hand aufs Herz, einen Volkswagen baut VW schon lange nicht mehr. Immer teurer wurden die Modelle, sodass ein Golf heute kaufkraftbereinigt etwa doppelt so viel kostet wie einst ein Käfer. Damals produzierten viele Hersteller in Europa günstige Modelle, um nach dem Krieg die Volksmotorisierung anzuschieben. Heute übernehmen andere Hersteller die Preisführerschaft, wie etwa die rumänische Marke Dacia, die zum Renault-Konzern gehört, und das zahlt sich dann eben auch in den Verkaufszahlen aus. Was aber wird nun aus VW? Wo geht die Reise hin? Die Umbaupläne von Konzernchef Blume sind offenbar auch im Aufsichtsrat umstritten. Klar ist, die Kosten müssen runter. Aber welche? Aus Wolfsburg, Claudia Wolzberger.
1: Die Nachrichten über mögliche Werkschließungen sorgen für Unruhe. Ganze Regionen wären davon betroffen, sagt unter anderem der Oberbürgermeister von Emden, Tim Krauthoff.
2: Allein die Diskussion zeigt schon, dass die Wirtschaft bergab geht. Also Ende 24, aber auch jetzt. Kein Mensch kauft sich ein Grundstück, kein Mensch baut ein Haus, kein Mensch kauft sich ein langfristiges Wirtschaftsgut. Volkswagen hat den Wohlstand hierher gebracht und von daher ist es für die gesamte Region unglaublich wichtig, dass wir diese Industriearbeitsplätze hier am Standort halten.
1: Um 6 Uhr ging am VW-Werk in Hannover die Arbeit los. Die Stimmung hier nach der Aufsichtsratssitzung durchwachsen.
3: Ja, alle schauen nach Wolfsburg. Alle wollen wissen, wie es weitergeht. Wir hoffen natürlich, dass es weitergeht, weil das wäre auch der Tod für die Region. Das muss man ganz klar sehen. Es sind ja nicht nur wir von VW, es sind ja alle, die drumherum liegen, Zulieferer, der kleine Bäckermann, alle.
4: Man muss erstmal abwarten, was kommt. Also ich finde, dass da die Presse mal ein bisschen viel macht. Und solange da nichts von unserer Führung kommt und von der Gewerkschaft und Betriebsrat, sehe ich das alles erstmal ganz locker. Gespart werden muss auf jeden Fall, aber immer ruhig bleiben.
5: Also ich muss sagen, ich finde es schade, dass man so ein bisschen im Unwissen dann noch weiterhin bleibt und dass man so in den Urlaub geschickt wird. Ja, im Endeffekt, also wir Produktionsarbeiter vor allem, wir machen halt das, was wir immer können. Wir bauen Autos und wir hoffen, dass wir so einfach entgegenwirken können, indem wir einfach da sind.
1: Die Werke gelten als zu teuer und sie sind nicht ausgelastet. Volkswagen verkauft viele Autos, aber nicht mehr so viele wie zu Hochzeiten. Dafür kaufen auch hier immer mehr Menschen Elektroautos aus China. Die Konkurrenz ist mittlerweile in Europa angekommen. Für die veränderte Marktlage reichen die bisherigen Sparpläne offenbar nicht mehr aus. In einer Videobotschaft hat sich Konzernchef Oliver Blume geäußert.
6: Wir machen den Volkswagen-Konzern schneller, robuster und wettbewerbsfähiger. Wir reduzieren Komplexität, fokussieren unsere Technologien, richten Produkte, Entwicklung und Produktion noch regionaler in den Märkten aus, bauen Überkapazitäten ab, straffen unser Beteiligungsportfolio und verschlanken unsere Strukturen.
1: Kein konkretes Wort zu der Frage, ob Werke schließen müssen. Das hält Automobilexperte Stefan Bratzel vom Center for Automotive Management zwar für notwendig, aber nicht ausreichend.
7: Volkswagen hat keine Chance, wenn man sich nicht auf die Zukunftsthemen, auf neue Technologien fokussieren kann. Insofern hat auch die Arbeitnehmerseite durchaus recht. Werkschließungen allein werden Volkswagen längerfristig nicht helfen.
1: Möglicherweise würde es auch reichen, nur 2 der 4 in Frage kommenden Werke zu schließen. Auch die Vorschläge, die Zahl der Automodelle zu reduzieren, hält er für sinnvoll. Neben dem reinen Sparen geht es in Blumes Zukunftsvision aber noch um was anderes. Er will den Konzern so umbauen, dass möglicherweise der Einfluss des Landes Niedersachsens und des mächtigen Betriebsrats eingeschränkt wird. Dieser Einfluss ist im VW-Gesetz geregelt. Das Gefüge zu ändern, lehnt Niedersachsens Ministerpräsident Olaf Lies weiter ab. Er sitzt selbst im Aufsichtsrat von VW.
8: Wir haben ein Erfolgsmodell mit dem VW-Gesetz. Wir haben ein Erfolgsmodell mit der Marke Volkswagen innerhalb des Konzerns. Und auch das hat für mich nicht nur in der Vergangenheit eine Grundlage geschaffen, zukunftsfähig zu sein, sondern auch für die Zukunft. Insofern gibt es schon, ich glaube, ein paar klare Linien, die wir alle haben.
1: Klar ist bisher vor allem eins. Bis es bei Volkswagen eine Lösung gibt und einen ausgehandelten Kompromiss, wird noch einige Zeit vergehen.
0: Aus Wolfsburg war das Claudia Wolzberger. Ja, bei VW, da haben sich natürlich auch viele Privilegien angehäuft, auch für die Mitarbeiter. Nun fordert der Autoexperte Ferdinand Dudenhöfer das Ende der 35-Stunden-Woche bei VW und eine Rückkehr zur 40-Stunden-Woche bei gleichem Lohn. Die Betriebsratsvorsitzende Daniela Cavallo hatte gefordert, dass VW-Aufsichtsratschef Blume ja am gestrigen Freitag eigentlich seine Pläne erläutern sollte. Das hat er nicht getan, wie wir gerade gehört haben. Daniel Friedrich ist Bezirksleiter der IG Metall Küste und meine Kollegin Birgit Langhammer hat mit ihm gesprochen und ihn gefragt, wie diese Konzernkommunikation oder Nichtkommunikation bei ihm als Gewerkschafter ankommt.
9: Ich halte es für unverantwortlich, wie der Vorstand hier mit den Menschen, die für ihn arbeiten, seine Belegschaften nicht kommuniziert. Man muss doch jetzt, nachdem da schon seit Wochen Schlagzeilen, man liest über Werke, die geschlossen werden, so ein Personalabbau etc., alles Gerüchte, alles irgendwelche geleakte Unterlagen etc., der Vorstand ist hier dringend geboten, endlich sich zu erklären, die Menschen haben das verdient. Damit jetzt in den Urlaub zu gehen, das ist nicht akzeptabel, aber ich befürchte, da hat man Angst vor der eigenen Courage und deswegen werden wir nichts aus Wolfsburg hören.
10: Aber ab heute, wie Sie haben es gerade gesagt, Werksferien, Urlaub, wie geht's dann konkret nach den Ferien weiter?
9: Wir werden weiter die Information einfordern müssen. Wir planen ja in der Regel unsere Betriebsversammlung über das Jahr und dann wird man nach dem Urlaub aber außerordentliche Betriebsversammlung machen müssen, sagen müssen, Vorstand, kommt her, kommt in die Werke, erklärt den Menschen, was eure Pläne sind. Gerüchte, Informationen, die man nicht benutzen kann oder ähnliches, das muss vorbei sein. Der Vorstand ist dann gefordert. Aber klar ist auch, diese Pläne, wie sie da jetzt in den Nachrichten zu lesen sind, sind nicht akzeptabel. Man muss mit den Menschen Lösungen machen. Wir schließen ja nicht die Augen davor, dass wir Probleme haben, aber das, was da zurzeit diskutiert wird, ist nicht akzeptabel.
10: Da kommen wir gleich nochmal dazu, aber vielleicht erst noch konkreter der Blick auch nach Emden. Was haben Sie als Bezirksleiter für die IG Metall gehört von der Belegschaft?
9: Naja, die Menschen sind natürlich verängstigt. Das heißt ja, das Werk soll komplett geschlossen werden. Das muss man sich immer vorstellen. Heute fahren sie dahin, da arbeiten mehrere tausend Menschen. Man ist da sozusagen in den letzten 40, 50 Jahren gewohnt gewesen, dass man von Volkswagen Emden redet mit all den Vorteilen. Menschen haben Arbeitsplätze aufgegeben, weil sie eine Chance hatten, zu VW zu kommen. Und dass das alles auf einmal in Frage steht, das schockiert viele, das macht Angst. Das macht Angst vor der Zukunft, macht Angst auch vor einer abgeschnittenen Region. Und wir müssen aufpassen, dass die Menschen nicht resignieren, sondern dass sie sagen, nein, das akzeptieren wir so nicht. Und da sind wir mit der Mannschaft, mit den Kolleginnen und Kollegen im engen Kontakt, wirklich zu sagen, wir werden für die Zukunft in Emden und an den anderen Standorten gemeinsam antreten.
10: Es sei für die Region wichtig, die Arbeitsplätze zu halten, weil sonst tote Region. Ist das für Emden eigentlich anders als für die anderen Standorte?
9: Nein, Sie können das ja so durchgehen, auch wenn Sie nach Osnabrück gucken, wenn Sie nach Zwickau gucken. Das sind ja alles Werke, die in der Region eine besondere Verantwortung haben. Gute tarifliche Arbeitsplätze, gute Produkte, die man gefertigt. Ein Stolz, der ja auch da war. Die Menschen sagen ja nicht nur, ich arbeite bei VW, sondern wir bauen sozusagen die besten Autos. Und da will man wieder hin. Und das ist eben so ein Punkt, wo wir sehen, Ostfriesland oder eben auch in Sachsen, wenn wir da VW wegdenken würden, dann hat das natürlich für die ganze Region einen enormen Schaden. Und deswegen können wir diese Pläne auch nicht akzeptieren.
10: Sie haben es schon angesprochen, Herr Friedrich. Klar, allen ist bewusst, der Volkswagen-Konzern ist im Schlingern. Jetzt haben wir noch die Quartalszahlen dazu, also gespart werden muss. Was ist Ihr Entwurf? Wo sollte man ansetzen?
9: Wir haben ja einen Vertrag geschlossen vor 2 Jahren und der heißt, wir gehen in die Werke, wir machen sie fit für die Zukunft. Das passiert in Emden, aber auch in anderen Werken. Aber der Vorstand hat auch zugesagt, dann auch neue Produkte, neue Autos in die Fabriken reinzuholen. Das heißt, man muss sich an Verträge halten. Der zweite Punkt ist, wir müssen natürlich auch schauen, wo können wir besser werden. Wir haben, glaube ich, kein gutes Konzept für die ganze Frage, wie bauen wir Autos für und in Nordamerika. Wir müssen gucken, wie wir den europäischen Automarkt sozusagen neu sozusagen gestalten. Und wir haben auch keine Antwort auf die Frage, wie gehen wir mit China um. Das heißt, wir sagen nicht, dass wir keine Lösungen brauchen. Man muss verändern, man muss neue Konzepte machen. Aber Entschuldigung, wenn ich sehe, wie in den letzten 15 Jahren dieses Management ein Fehler nach dem anderen gemacht hat, die Milliarden gekostet. Ich sage nur dieses Skandal, ich sage nur die Frage E-Mobilität, Umstellung, etc. Was da verpennt worden ist, beziehungsweise wo da Geld vernichtet worden ist. Und da muss man jetzt auch die Verantwortung dafür übernehmen und sagen, wir wollen mit den Menschen jetzt auch langfristig eine Zukunft aufbauen. Und dafür muss man jetzt die Konzepte gemeinsam erarbeiten und nicht so eine Kahlschlagpolitik machen, wie die ja durch die Medien gerade geht.
10: Und da hören wir aber ja auch, dass es offenbar Ideen gibt, das VW-Gesetz zu ändern. Kritiker sagen, es braucht mehr Freiheit für unternehmerische Entscheidungen. Das VW-Gesetz ja eben auch eine Besonderheit, dass das Land Niedersachsen einen großen Anteil hält. Würden Sie den Änderungen mittragen?
9: Nein, das ist absolut nicht akzeptabel. Ich meine, Entschuldigung, wir haben über 70 Jahre perfekt in Volkswagen mit einzelnen Krisen, aber perfekt bewiesen, wie Mitbestimmung, gemeinsames Handeln, Verantwortung gemeinsam zu übernehmen, mit zu dem erfolgreichsten Autohersteller der Welt geführt hat. Und jetzt in Krisenzeiten kann man das doch nicht einfach zur Seite schieben und sagen, das funktioniert nur, wenn es gut läuft. Wie gesagt, wir verweigern uns nicht den Blick darauf, dass wir Probleme haben, nicht nur bei VW Automobil insgesamt, aber die Lösung, die muss eine andere sein.
0: sagt Daniel Friedrich. Er ist Bezirksleiter der IG Metall Küste.
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0: Um gleich 2.15 Uhr. Die südspanische Provinz Almeria ist bei Touristen sehr beliebt. Mehr als 2,7 Millionen Menschen erholen sich dort jedes Jahr und genießen das Meer, die wüstenähnlichen Landschaften und die Naturparks. Es gibt auch viele, die dauerhaft dort wohnen, vor allem Briten und Franzosen. Am Donnerstag ist in der Region ja ein großes Feuer ausgebrochen und durch den Brand sind mindestens 12 Menschen ums Leben gekommen, die teilweise in ihren Autos gefunden wurden. Es werden weitere über 20 Menschen vermisst. Die Behörden gehen davon aus, dass es sich bei ihnen fast ausschließlich um Urlauber handelt. Mehr von Franka Welz.
12: Apokalyptische Szenen bei Beda im Waldbrandgebiet. Löschtrupps kämpfen verzweifelt gegen die Flammen. Doch für zahlreiche Menschen hier kommt schon jetzt jede Hilfe zu spät. Der Bürgermeister von Beda erklärt Journalistinnen und Journalisten am Morgen, wie 7 der Todesopfer in seinem Ort ums Leben kamen. Wir haben an jede Tür geklopft, um alle Nachbarn zu alarmieren. Eine Gruppe von 9 Menschen wollte ihre Häuser nicht verlassen. 7 davon sind leider verstorben. Die restlichen sind auf dem Weg nach Sevilla. König Felipe VI. Meldete sich aus dem gut 200 Kilometer nordöstlich von der Waldbrandzone gelegenen Murcia zu Wort und sprach den Betroffenen sein Mitgefühl und allen Einsatzkräften seine Anerkennung aus. Unsere Gedanken, Unterstützung und unser Mitgefühl sind bei allen, die geliebte Menschen bei dieser Tragödie verloren haben und bei denjenigen, die noch um ihre Lieben bangen. Größte Anerkennung für Kraft, Einsatz, Opferbereitschaft aller Männer und Frauen, die an den Löscharbeiten mitwirken oder sich um evakuierte Menschen kümmern. Spaniens König war nach Murcia gekommen, um an der dortigen Luftwaffenakademie den Abschluss der militärischen Ausbildung von Kronprinzessin Leonor zu feiern. Den im Anschluss an die Verleihung des Leutnantrangs an Leonor sagte Felipe VI. Jedoch aus Respekt gegenüber den Opfern des Waldbrandes in der Region Almeria ab. Mehr als 460 Einsatzkräfte bekämpfen das Feuer nahe der Gemeinde Los Gallardos in der andalusischen Provinz, das sich schnell auf mehr als 3.100 Hektar ausgebreitet hatte. Darunter Feuerwehr, Waldbrandspezialisten und auch die Katastrophenschutzeinheit des spanischen Militärs UME ist mit Einheiten vor Ort. Wind, hohe Temperaturen und die extreme Trockenheit erschweren die Löscharbeiten. Einige der Todesopfer wurden in ausgebrannten Fahrzeugen gefunden. Es steht zu befürchten, dass sie versucht hatten, auf eigene Faust aus dem Brandgebiet herauszukommen und dabei eine falsche Fluchtroute gewählt hatten. Die Anweisungen der Rettungskräfte seien keine Vorschläge, sondern lebensrettende Befehle, erklärte der erfahrene Waldfeuerwehrmann Ramon Garcia im spanischen Fernsehen. Häuser, Vieh und anderer Besitz seien ersetzbar, ein Menschenleben dagegen nicht. Es ist der bisher tödlichste Waldbrand in Andalusien und einer der schwersten in der Geschichte Spaniens. 1979 kamen in einer Siedlung in Lloret de Mar im Nordosten Spaniens 21 Menschen ums Leben.
0: Ein Beitrag von unserer Spanien-Korrespondentin Franka Welz. Wir kommen zu einem ganz anderen Thema. Der deutsche Atomausstieg ist für Kanzler Merz, so hat er es im Nachhinein gesagt, ein schwerer strategischer Fehler. Rühren will er daran aber nicht. Dazu fehlt ihm wohl der politische Mut. Rings um Deutschland geht der Trend in diese Richtung. Polen wird ein AKW errichten, Ungarn baut mit Hilfe der USA die Kernkraft aus. In Dänemark gibt es Überlegungen zum Wiedereinstieg. Schweden und Finnland setzen auf die Kernenergie und auch Spanien, das zwar viel Solarstrom erzeugt, aber viel Grundlast nuklear herstellt. Von Frankreich, der Ukraine und Russland ist in dem Zusammenhang gar nicht zu reden. Tschechien plant ebenfalls konventionelle Reaktoren und sogenannte Mini-AKWs, und zwar an der Grenze zu Bayern und Sachsen. Mehr dazu von Marianne Allweis.
13: Rund 1,5 Stunden sind es mit dem Auto von Prag nach Temelin im Südwesten von Tschechien. Die Grenze zu Bayern liegt nur etwa 60 Kilometer entfernt. entfernt vom größten Atomstandort des Landes. Und der soll weiter wachsen, erklärt Marek Svitak, der Sprecher des Kernkraftwerks. Auf diesem Feld wird ein kleiner modularer Reaktor entstehen, denn der Standort eignet sich für die Kernenergie. Das wurde bereits mehrfach untersucht. Dennoch müssen neue Erkundungen durchgeführt werden. Fertig sein soll das Mini-AKW in der zweiten Hälfte der 2030er Jahre. Als erstes auf dem europäischen Kontinent nach einem Pilotprojekt in Großbritannien. Ein zweites Modularkraftwerk ist in Tuschimitze geplant, in der Region Ustinad-Labem nur 16 Kilometer

0: aktuell.
1: Im April wurden Vorverträge mit dem britischen Hersteller Rolls-Royce SMA unterzeichnet.
2: Tak se dnes přepisuje energetická historie.
1: Heute wird Energiegeschichte geschrieben. Bereits im Jahr 2019 haben wir ein neues Atomprogramm ins Leben gerufen. Damals wurden wir von vielen ausgelacht. Wir haben nicht nur auf große Blöcke gesetzt, sondern auch schon auf kleine modulare Reaktoren. Mit diesen wollen wir buchstäblich ganz Europa erobern.
2: Chceme dobývat doslova do písmene Evropu.
1: Der tschechische Industrieminister Karel Havlíček bietet Deutschland Entwicklungshilfe bei den modularen AKWs an, sollte die Bundesregierung Interesse haben. Deutsche Unternehmen beteiligen sich bereits, etwa Siemens Energy. Eine große Mehrheit der Bevölkerung in Tschechien unterstützt den Atomkurs, auch hier in Temelín. Die herausforderndste Zeit wird die Bauphase sein, glaubt Bürgermeister Josef Vácar. Aber wenn der neue Reaktor in Betrieb ist, wird niemand mehr so richtig was davon mitbekommen. Das AKW biete Arbeitsplätze, der Betreiber bezahle den Ort. Nur ein Endlager, das will Temelín nicht auch noch in der Nähe haben. Erneuerbare Energien werden nur stockend ausgebaut. Die rechtspopulistische Regierung bremst nun zusätzlich. Zurzeit liegt Tschechien auf dem letzten Platz in der EU. Dabei ist der Ausstieg aus der klimaschädlichen Kohle bis 2033 geplant. Neue Atomreaktoren kämen dazu zu spät, kritisiert der Klimaexperte Stjepan Wisi, wenn sie sich überhaupt rentieren und realisiert werden.
3: Wenn wir dasselbe Geld in erneuerbare Energie investieren würden, dann sehen wir die Ergebnisse diese ganze Zeit. Ja, also wir müssen nicht 15 Jahre warten. In den letzten 20 Jahren ist Kernkraft auch viel teurer geworden, ja, also im Kontrast zu erneuerbaren Energien. Und das ist etwas, was in Tschechien in der politischen Debatte noch nicht wirklich reflektiert wurde.
4: Aus Prag war das der Bericht von Marianne Allweis. Fast 7 Millionen Menschen in Deutschland haben einen oder mehrere Minijobs. Maximal 630 Euro können sie dabei pro Monat verdienen. Der Arbeitgeber zahlt eine Pauschale für Sozialabgaben von etwa 30%. Der Arbeitnehmer zahlt keine Sozialabgaben und erhält sozusagen brutto für netto. Für viele Menschen ist das attraktiv und auch notwendig. Auch die Unternehmen profitieren. Nun hat die Rentenkommission der Bundesregierung empfohlen, diese Minijobs abzuschaffen, zugunsten von sozialversicherungspflichtigen Arbeitsplätzen, auch mit Blick auf die spätere Rente. Was würde das für Arbeitgeber und Arbeitnehmer bedeuten? Proteste dagegen gibt es bereits. Unsere Autorin Amelie Ernst mit einem Beispiel aus Potsdam.
5: Eine Classic-Pizza, eine größere, dann eine Teriyaki-Chicken-Bowl, eine Mini-Pizza und Knoblauch-Käse-Ecken.
6: Christine Friedrich streift sich ein paar schwarze Einweghandschuhe über und macht sich dann an die Bestellung. Die Teigrohlinge liegen schon bereit und müssen einer nach dem anderen ausgerollt werden. Auch eine Pizza mit Meeresfrüchten ist dabei. Routiniert verteilt Christine Friedrich die Garnelen auf dem Pizzateig. Seit über 4 Jahren hat die 40-Jährige den Minijob beim Lieferdienst World of Pizza in Potsdam neben ihrem 35-Stunden-Hauptjob im öffentlichen Dienst.
5: Ich bin alleinerziehend. Ich brauchte eine Alternative, wie ich mir mein Leben finanzieren kann, dadurch, dass wir das Wechselmodell haben, sich da finanziell über Wasser zu halten, weil alles teurer wird. Wir haben getrennte Haushalte, für das Kind jeweils auch einzeln Kleidung, Schulmaterialien etc. Ja, da muss man sich was dazu verdienen.
6: In den Wochen, in denen ihre Tochter beim Vater ist, jobbt sie 2 bis 3 Mal abends nach Feierabend beim Pizzaservice. Um ausreichend Geld zu verdienen, hätte sie auch gern ihren Hauptjob ausgeweitet.
5: Das funktioniert nicht, weil ein Arbeitgeber niemals diesen Ausgleich bringen könnte, was ein Minijob netto bringt. Ich habe das versucht und der Arbeitgeber sagt dann, nein, dann bist du zu teuer.
6: Thorsten Kaldun, der Gründer und Geschäftsführer von World of Pizza, hat viele Minijobber wie Christine Friedrich im Team. Etwa 500 Mitarbeitende sind es in ganz Deutschland, davon über die Hälfte im Minijob, also nicht sozialversicherungspflichtig. Denn sein Geschäft lebt davon, dass Mitarbeitende auch kurzfristig und zu Spitzenzeiten wie mittags oder abends nur für einige Stunden einsetzbar sind.
7: Wenn es wirklich diesen Minijob nicht mehr geben würde, wäre das für uns eine Katastrophe. Also weil wir genau diese Peakstunden ja dann nicht mehr abdecken können und dadurch auch kein sozialversicherungspflichtiges Beschäftigungsverhältnis einsetzen können. Wir können ja nicht für, wo wir nichts zu tun haben, eben Leute einsetzen. Das funktioniert nicht. Also das ist nicht durchdacht, aber so richtig beschlossen ist es ja auch noch nicht. Von daher hoffen wir mal, dass wir noch ein bisschen Einfluss nehmen können.
6: Thorsten Kaldun hofft, dass die Politik noch nachsteuert und die Minijobs nicht komplett abschafft. Günstiger seien sie für ihn als Arbeitgeber jedenfalls nicht. Dafür flexibler.
7: Besser wäre es eigentlich, den Sozialversicherungspflichtigen zu entlasten

0: und den Minijobler-Status so zu lassen, wie es momentan ist.
1: Auch Christine Friedrich hofft, dass der Vorschlag der Rentenkommission nochmal überarbeitet wird. Alternativen zum Minijob sieht sie im Moment nicht.
2: Also ich habe auch eine sehr kleine Wohnung. Das sind nur 48 Quadratmeter mit anderthalb Zimmer für mich und meine Tochter, weil einfach mehr nicht möglich ist. Das wäre eine Katastrophe für eine alleinerziehende Mutter oder jeden anderen, der darauf angewiesen ist.
3: Minijobs in der Praxis, das war eine Reportage von Amelie Ernst aus Potsdam.
4: Sport. Mit Stefanie Lavoie und dem ersten deutschen Wimbledon-Finalisten seit 1995. Hollywood-Stars wie Dustin Hoffman und Rami Malek saßen auf der Tribüne, als Deutschlands bester Tennisspieler Alexander Zverev in London den Einzug ins Finale feierte. In einem einseitigen Match hatte er Wildcard-Wunder Arthur Ferry mit 7:6, 6:2 und 6:4 besiegt. Im Endspiel des Rasenklassikers trifft der Hamburger morgen auf den Italiener Jannik Sinner. Ina Kast berichtet.
5: Die Nummer 1 und die Nummer 2 haben es also ins Finale geschafft und das eindrucksvoll. Alexander Zverev hat gegen den britischen Außenseiter Arthur Ferry nur im ersten Satz wirklich Mühe gehabt, konnte diesen Durchgang dann aber im Tiebreak für sich entscheiden. Zverevs Jubel fiel nach dem verwandelten Matchball verhalten aus. Hinterher erklärte er, er habe schließlich noch ein weiteres Match, das er hier gewinnen will. Durch den Finaleinzug wird Zverev am kommenden Montag nun auf jeden Fall wieder Weltranglistenzweiter sein. Für das Finale hat sich bei Zverev nun auch Unterstützung aus Deutschland angekündigt. Bundeskanzler Friedrich Merz gratulierte Zverev am Telefon und sagte, er werde beim Endspiel dabei sein. Zverevs Finalgegner, Titelverteidiger Jannik Sinner, hat in seinem Halbfinale Altmeister Novak Djokovic in seine Schranken verwiesen. Sinner gewann alle drei Sätze mit 6:4 und spielte sehr druckvoll. Djokovic sagte nach dem Match ehrlich und anerkennend, ich bin rausgeflogen, weil ich einfach nichts gegen Sinner tun konnte. Ich bin immer einen halben Schritt zu spät gewesen.
4: Spanien heißt der Halbfinalgegner der Franzosen bei der Fußball-Weltmeisterschaft. Wie schon in der Runde der letzten 16 gegen Portugal war es Joker Mikel Merino, der die Spanier im Viertelfinale gegen Belgien spät auf die Siegerstraße brachte. Besonders bitter für die Belgier, der eingewechselte Torhüter Senne Lammens sah beim Gegentreffer schlecht aus.
6: Schuss von Kubasi, Tor der Andy Murray, Fist aber Tor! Tor! 2:1, weil Senne Lammens den Schuss von Paul Kubasi nicht festhalten kann. Und dann ist es ein Abstaubertor.
4: Die Spanier hatten mehr vom Spiel und waren in der 30. Minute durch Ruiz in Führung gegangen. Belgien hatte in der 41. durch De Ketelare ausgeglichen. Der Europameister trifft nun am Dienstag in Arlington auf Les Bleus. Bei der Tour de France steht heute die 8. Etappe auf dem Programm. Holger Gerska schaut voraus.
7: Für die Sprinter gibt es nach dem gestrigen Finale in Bordeaux mit dem Triumph des Belgiers Tim Merlier gleich die Chance zur Revanche. Das Teilstück durchs Périgord wird aber deutlich abwechslungs- und kurvenreicher als die gestrige Geradeaus-Etappe nach Bordeaux. Vielleicht ist es landschaftlich die spektakulärste Etappe dieser Tour. Auch die Zielanfahrt mit zwei Kurven auf den letzten 1200 Metern wird ganz anders als gestern. Der Favoritenkreis aber hat sich nicht verändert. Max Kanter gehört nach Platz 2 in Po und Rang 3 in Bordeaux dazu, während Phil Bauer mit seinem gestrigen 6. Platz auch ein erstes starkes Zeichen gesetzt hat.
4: Für Mondo Duplantis war es ein Heimspiel. Der schwedische Stabhochsprung-Weltmeister residiert mittlerweile in Monaco und dort fand am Abend das Diamond League Meeting statt, ein wichtiger Formtest auf dem Weg zur Europameisterschaft. Irina Gneb hat die Einzelheiten.
8: Während Stabhochsprungstar Amont Duplantis erneut nicht die große Show bot, zeigte Owen Unser ein ganz starkes Rennen. In 10,01 Sekunden kam der deutsche 100-Meter-Rekordhalter in einem Weltklassefeld auf Rang 4 und präsentierte sich mit der drittschnellsten Zeit seiner Karriere in EM-Form. Weit weg von seiner Bestleistung war Duplantis. Der Schwede gewann zwar mit Meeting-Rekord, verfehlte mit für ihn bescheidenen 6,7 Meter seinen 16. Weltrekord aber deutlich. Die große Rekordshow bot dieses Mal Emmanuel Wanyonyi. Der Kenianer flog über die 1000 Meter in 2 Minuten 11,83 ins Ziel und unterbot nach über einem Vierteljahrhundert die bisherige Weltbestmarke um 13 Hundertstel.
4: Die Leichtathletik-Europameisterschaften werden vom 10. bis 16. August in Birmingham ausgetragen.
3: Soweit Stefanie Lavoie mit dem Sport.
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9: Um 2.30 Uhr mit Gabriela Kühne. Der US-IT-Konzern Apple hat eine Klage gegen den ChatGPT-Hersteller OpenAI eingereicht. Das Unternehmen wirft dem Konkurrenten vor, Firmengeheimnisse gestohlen zu haben. Es geht um zwei ehemalige Apple-Mitarbeiter, die inzwischen für OpenAI tätig sind. Beide haben nach Apple-Angaben an hochsensiblen Stellen gearbeitet, bevor sie zum Konkurrenten gewechselt sind. OpenAI entwickelt derzeit ein Gerät, das speziell darauf ausgerichtet sein soll, künstliche Intelligenz zu nutzen. Berlins regierender Bürgermeister Wegner tritt bei der Abgeordnetenhauswahl im September nicht erneut als Spitzenkandidat für die CDU an. Als Nachfolger haben die CDU-Kreisvorsitzenden Finanz- und Kultursenator Evers nominiert. Aus der Nachrichtenredaktion Johannes Zuber.
10: Zuvor hatte Wegner seinen Rückzug angekündigt. Damit reagiert er auf die zunehmende Kritik auch aus der eigenen Partei. Im Zentrum stehen falsche Angaben zu seinem Krisenmanagement während des großen Stromausfalls im Berliner Südwesten im Januar. Wegner hatte unter anderem verschwiegen, dass er am ersten Tag der Krise eine Stunde lang Tennis gespielt hatte. Die Affäre hatte den Wahlkampf der CDU zuletzt stark belastet. In Umfragen liegt sie teilweise nur noch bei 17% hinter Linken, Grünen und AfD.
9: Die Kommunen kritisieren das neue Sparpaket im Gesundheitswesen. Der Präsident des Deutschen Landkreistags Brötel warnt, dass Krankenhäuser ab 2027 zusätzliche Belastungen bekommen. Brötel sagte den Funke-Zeitungen, Landkreise und Städte müssten schon heute Milliarden aufbringen, um Kliniken vor der Insolvenz zu retten. Bundestag und Bundesrat haben das Sparpaket der schwarz-roten Koalition gebilligt. Es soll die gesetzlichen Krankenkassen ab 2027 entlasten und weitere Beitragserhöhungen verhindern. Gespart werden soll unter anderem bei Praxen, Kliniken, Apotheken und der Pharmaindustrie. Geplant sind unter anderem höhere Zuzahlungen für Medikamente und Einschränkungen bei der kostenlosen Mitversicherung von Ehepartnern. Ab 11. Juli ist Weltbevölkerungstag. Damit wollen die Vereinten Nationen auch heute auf Herausforderungen aufmerksam machen, die mit dem Bevölkerungswachstum verbunden sind. Das sind zum Beispiel nachhaltige Entwicklung oder der Zugang zu Gesundheitsversorgung. In diesem Jahr legen die UN einen besonderen Fokus auf Bildung, Verhütung und Mitbestimmung, insbesondere von Frauen. Hier sieht die Organisation Potenzial, um die Bevölkerungszahl zu stabilisieren. Derzeit leben etwa 8,2 Milliarden Menschen auf der Erde, so viele wie nie zuvor. Das Wetter in Deutschland. Heute Nacht fast überall klar bei 18 bis 12 Grad. Tagsüber viel Sonne, vor allem im Osten auch ein paar Wolken, aber trocken. 27 bis 34 Grad, an der Nordsee etwas kühler. Auch am Sonntag sonnig, im Osten wieder ein paar Wolken bei 27 bis 33 Grad. Das waren die Nachrichten.
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3: Zurzeit liegen uns neben den bekannten Baustellen keine Unfallsperrungen vor. Ihnen eine gute und freie Fahrt.
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3: Mit Detlef Karg im Studio. Willkommen. Das Thema Iran polarisiert die Gesellschaften und auch auf Social Media. Beiträge über den Krieg oder die Demonstrationen gegen das iranische Regime generieren zahlreiche Kommentare, aber viele dieser Kommentare scheinen durchaus aus orchestrierten Kampagnen zu stammen, von Bots eben. Thema jetzt in 11KM, dem Tagesschau-Podcast mit Kevin Ebert.
12: Ein Instagram-Post der Tagesschau zu Protesten im Iran. Darunter hunderte Kommentare, so weit, so normal. Nur alle haben fast den identischen Wortlaut und alle sind innerhalb von wenigen Minuten aufgeploppt. Ist das noch Zufall oder schon gezielte Meinungsmache? Millionen solcher Kommentare haben sich Journalistinnen und Journalisten von verschiedenen europäischen Medien genauer angeschaut. Und sie wollten herausfinden, wer versucht, auf die Social-Media-Debatte um den Iran-Krieg und die Proteste im Iran Einfluss zu nehmen. Eva Wackenreuther ist Faktencheckerin beim ORF und hat diese Recherche koordiniert. In dieser 11KM-Folge erzählt Eva, wie schwierig es ist, Kommentare sogenannter Bots von Kommentaren von echten Menschen zu unterscheiden. Und warum die Plattformen so wenig dagegen tun. Hi Eva, schön, dass du da bist.
13: Hallo Kevin.
12: Eva, ihr habt euch angeschaut, wie Debatten in Kommentarspalten von Social Media Posts anscheinend gelenkt werden. Was war denn der Anstoß eurer Recherche?
13: Uns sind Postings zum Thema Iran aufgefallen. Und uns ist da ins Auge gestochen, dass es ganz viele Kommentare gibt, die wirklich ganz wortgleich und teilweise auch sekundengleich hinterlassen wurden. Wirklich so im Akkord. Es hat auch meistens Postings betroffen, die irgendwie das Thema Iran aufgreifen.
14: Die wochenlang andauernden Proteste im Iran.
13: Da gab es beispielsweise einen Beitrag der Tagesschau auf Instagram. Da ging es um ein Interview von Reza Pahlavi.
15: Wir sind zum ersten Mal seit Jahren in einem vollständigen Krieg gegen das Regime, das seinen eigenen Bürgern den Krieg erklärt hat.
13: Und in der Kommentarspalte darunter, unter diesem Posting, hat es dann sowas geheißen wie: Hoffentlich wird jeder Demonstrant im Iran hart bestraft, der Iran bleibt islamisch und ihr werdet nichts dagegen tun können. Oder: Dieser Clown ist eine Marionette von Israel oder befreit den Iran vom Zionismus. Also ziemlich harte Kommentare. So ähnliche Kommentare hat es dann auch bei ZDF heute gegeben. Da heißt es dann zum Beispiel: Ja zur Freiheit vom Zionismus, Khamenei auf die Eins. Und es hat sogar Kommentare gegeben, die waren nicht nur ähnlich zwischen zum Beispiel Tagesschau und ZDF heute. Es hat sogar welche gegeben, die waren wirklich identisch. Wir haben dann natürlich sofort an Bots gedacht, also automatisierte Accounts, die da auf Kommando von irgendwem Kommentare hinterlassen. Und da wollten wir uns genauer anschauen, wo die denn herkommen.
12: Wie genau seid ihr da vorgegangen, um das zu überprüfen?
13: Zuerst haben wir ein eigenes Programm entwickelt und das gruppiert Kommentare danach, wenn sie zum Beispiel zeitlich oder inhaltlich ähnlich sind. Also wenn zum Beispiel ein Account hunderte Postings zum genau selben Zeitpunkt absetzt oder wenn Account A immer gemeinsam mit Account B auftritt, dann schlägt das bei unserem Programm aus. Wir haben uns da vor allem auf Instagram umgesehen. Das ist einfach auch die Plattform, wo viele Medien groß sind und wo wir diese ganzen Bots auch als interessant empfunden haben. Und dann haben wir uns gedacht, naja, wenn das bei unserer Kommentarspalte so ist, dann ist das vielleicht auch in anderen Kommentarspalten so und haben verschiedene europäische Medien kontaktiert, ob sie denn da vielleicht mitmachen wollen und haben dann mit 9 verschiedenen europäischen Medien insgesamt 17 Millionen Kommentare eben mit diesem Programm quasi durchgerecht und geschaut, was bleibt denn da hängen.
12: Was habt ihr dann mit diesen Ergebnissen gemacht?
13: In einem zweiten Schritt haben wir dann eben diese Kommentare ein wenig genauer unter die Lupe genommen, weil nur weil jemand koordiniert und gemeinsam mit jemandem auftritt, so wie das unser Programm erkannt hat, heißt das nicht zwingend, dass er ein Bot ist. Und was dieses Programm dann gefunden hat, sind Netzwerke. Und da gibt's 2 Arten, ganz grob gesprochen, von Netzwerk. Also die eine Möglichkeit ist, der Account ist völlig fake. Jemand hat den gemietet, gekauft, nur dafür erstellt und der pusht dann halt, was auch immer man ihm sagt, dass er sagen soll. Die Möglichkeit 2 ist, dass Leute auf organische, natürliche Weise miteinander auftreten. Also, dass zum Beispiel jemand eine Social-Media-Kampagne einfach nur verfolgt. Das kann zum Beispiel sein, weil Leute sich ganz ehrlich über ein großes Weltereignis aufregen oder sich dafür interessieren. Dann gibt's natürlich zu dem Thema sehr viele ähnliche Postings, weil das natürlich viele Menschen auch echt gemeinsam mit ihrem Freundeskreis irgendwie aufregt. Und in unserem Fall war das so, dass das viele Kommentare waren, die zwar von echten Menschen waren, aber die oft sehr, sehr, sehr ähnlich formuliert waren. Und dann haben wir ein bisschen nachgeschaut und es gibt eigene Chatgruppen und eigene Webseiten, die einem so Vorlagen bieten. Also da steht dann zum Beispiel: Hier kannst du folgenden Text kopieren und auf Twitter posten. Hier kannst du folgende E-Mail an deinen lokalen Politiker schicken. Oder eben auch: Hier sind ein paar Vorlagen für Instagram, mit denen du Kommentarspalten von Medien fluten kannst.
12: Okay, also das ist ja gar nicht so einfach, das dann wirklich zu unterscheiden. Lass uns auf diese wirklichen Bot-Netzwerke blicken. Wie haben die sich verraten?
13: Als wir uns die Kommentare genauer angeschaut haben, sind uns neben ein paar anderen Netzwerken vor allem 2 wichtige Gruppen ins Auge gesprungen und beide haben mit dem Iran zu tun. Einmal gibt's da ein Netzwerk an Bots, die haben inhaltlich das Regime unterstützt. Und die andere Gruppe hat eher Botschaften der Protestbewegung gegen das Regime verbreitet. Die haben zwar auch teilweise ganz ähnliche Botschaften verbreitet, aber eben nicht so krass. Da haben wir keinen Beweis dafür gefunden, dass da viele Bots dabei gewesen wären. Bei diesen Pro-Regime-Bot-Accounts war es in Anführungszeichen ein wenig einfacher, weil die haben innerhalb von ganz kurzer Zeit wortgleich denselben Kommentar hinterlassen. Die haben da zum Beispiel geschrieben: Hoffentlich wird jeder Demonstrant im Iran hart bestraft. Der Iran bleibt islamisch und ihr werdet nichts dagegen tun können. Das ist was, was ein echter Mensch einfach nicht leisten kann, dass er 1000 Kommentare in einer Sekunde hinterlässt oder dass er gleichzeitig in Kommentarspalte A und Kommentarspalte B aktiv ist.
16: Ja.
13: Oder auch wenn man auch die Bios von denen aufruft, dann haben schon viele so einen eher nicht zusammenhängenden Auftritt. Also die sind da in verschiedensten Sprachen unterwegs und wirken einfach rundherum nicht wie ein echter Mensch. Mhm.
16: Das sind so ganz wichtige Erkennungszeichen, dass es sich um Bots handelt.
13: Genau. Bei den Bots gab es innerhalb von Sekunden wirklich identische Aktivität. Bei den aktivistischen Botschaften haben wir das so nicht gesehen. Natürlich können wir jetzt nicht ausschließen, dass irgendwo auch dort Bots waren, aber ganz grundsätzlich war dieser Vernetzungsgrad bei denen schon ein ganz anderer. Also die sind nicht so im Schwarm ausgerückt, wie das bei den Bots der Fall war. Die hatten nicht so ganz identische Formulierungen, nicht ganz so übereinstimmende Posting-Zeitpunkte und überhaupt generell einfach ein natürlicheres Auftreten. Wir haben uns auch einige von den Accounts angesehen und die Profile sind einfach viel natürlicher. Also da sieht man gleichbleibende Hobbys und Interessen oder einen ähnlichen Stil bei den Fotos und den Captions und wie sie auch mit anderen Leuten natürlicher interagieren. Trotzdem hat es da Anzeichen für Koordination gegeben. Zum Beispiel gibt es da den Hashtag Digital Blackout Iran, mit dem man so ein bisschen auf die Internetsperren im Iran aufmerksam machen wollte. Und dieser Hashtag hatte einen kleinen, aber verräterischen Fehler. Und zwar haben sie das große I im Iran wie ein kleines L geschrieben. Und das kommt dann zum Beispiel, so vermuten wir, zustande, weil jemand halt einfach Copy-Paste einen Kommentar von woanders übernommen hat und nicht, weil er es eben selbst getippt hat, weil er selbst gerade sich gedacht hat, das schreibe ich da jetzt mal in die Spalte.
16: Okay, ich fasse das mal zusammen. Bei den Pro-Regime-Kommentaren, da seid ihr euch relativ sicher, dass auch Bots eingesetzt werden. Bei den regimekritischen Kommentaren ist es schwieriger, das zu bestimmen. Da geht ihr von orchestrierten Kampagnen aus, aber wahrscheinlich von echten Accounts.
13: Ganz genau.
16: Okay. Wenn wir jetzt auf diese Bot-Netzwerke blicken, was sind so Möglichkeiten in der Recherche zu sagen, das sind mit an Sicherheit grenzender Wahrscheinlichkeit Bots und keine orchestrierten echten Menschen?
13: Wir haben da einmal in einer früheren Recherche einen Trick angewendet, weil wir können ja nicht immer so ein Programm entwickeln für alles. Und dann sind wir in einem ersten Schritt auch mal auf Kommentare draufgegangen, die uns irgendwie komisch vorgekommen sind und haben uns diese Accounts angeschaut und haben uns angeschaut, wo posten denn diese Accounts sonst noch so. Dafür haben wir Google-Suchoperatoren verwendet, weil nämlich Instagram selbst die Suche nach sowas eigentlich ziemlich erschwert und haben uns über diese Suchoperatoren nach öffentlichen Postings von diesen Accounts umgesehen. Und da ist uns aufgefallen, dass diese Accounts, die bei uns zum Beispiel in der Kommentarspalte aktiv waren, auch in der Kommentarspalte von zum Beispiel einem Restaurant eine positive Bewertung hinterlassen haben.
16: Okay.
13: Oder von Hotels, von Schuhläden. Und interessanterweise, wenn da A, B und C bei uns kommentiert hat, dann hat auch immer A, B und C dieses Restaurant gut gefunden und A, B und C haben auch außerdem diesen Yachtservice toll gefunden und A, B und C würden dir auch auf jeden Fall diese Schuhe empfehlen.
16: Mhm.
13: Da haben wir uns natürlich dann gefragt, wer steckt da dahinter? Bei dem Restaurant, das die positive Bewertung bekommen hat, da haben wir dann dort angerufen und gefragt, hey, habt ihr da eventuell Bot-Kommentare gekauft? Und manche von denen haben das zugegeben.
16: Ganz normaler Anruf, ja.
13: Ja, eher unvermittelter Anruf, aber er zeigt dann ein System, das da dahinter steckt, das ganz interessant ist. Und zwar kann ich mir einen Bot im Prinzip leihen. Also wenn ich jetzt zum Beispiel vorhabe, eine bestimmte Botschaft in die Welt zu posaunen, dann muss nicht ich jetzt persönlich selbst mir hunderte von Fake-Accounts zulegen und die erstmal aufsetzen und bespielen und vielleicht ein bisschen warten, damit sie ein bisschen authentischer aussehen, sondern ich kann mir die quasi mieten. Also es ist wie so ein Mietservice, wo ich diese ganze dafür erforderliche Infrastruktur mir kurz ausleihe, in die Kommentarspalte von wem losschicke, ihnen so grob sage, was sie sagen sollen. Also teilweise können die das auch anpassen. Ich muss nicht alles selbst vorschreiben, sondern ich sage, das ist die grobe Botschaft mit KI. Du schaffst da 10 Varianten davon zu schreiben, damit das nicht zu auffällig ist. Und genau diese Botwolke, die ich losschicke, kauft sich wer anderer oder leiht sich wer anderer auch zu einem gleichen Zeitpunkt.
16: Wenn wir jetzt nochmal auf den Iran blicken, also die aktuelle Recherche, was glaubst du, wer steckt denn jetzt hinter den Bots zum Iran? Wer hat die gekauft?
13: Ganz einfach gesagt, das weiß ich nicht. Also das ist wirklich extrem schwierig, sowas wirklich zu belegen und zu beweisen. Mhm. Das ist ein Problem, das bei all diesen Kommentaren immer ein ganz riesiges Problem ist. Wir können nur mutmaßen, und da gibt's auch Experten, mit denen wir gesprochen haben, die dann eben betonen, dass die Botschaften, die wir da so in unseren Kommentaren gesehen haben, ganz ähnlich sind mit Botschaften, die zumindest dem iranischen Regime, ich sag mal, helfen würden. Und einer, der das iranische Regime sehr gut kennt, ist Walter Posch von der Landesverteidigungsakademie des österreichischen Bundesheeres. Der befasst sich schon lange mit dem Iran und dem Nahen Osten und auch mit der Sicherheitslage dort. Und der sagt, dass solche Netzwerke immer wieder gerade auch fürs Ausland aufgestellt werden.
17: Zum einen, um die zunehmende Popularität der Pahlavi-Anhänger einzudämmen oder denen ein Gegenargument zu bringen.
16: Das heißt, da geht es um Meinungsbeeinflussung über Social Media.
13: Ja, ganz genau. Also das Ziel ist immer mit solchen Aktivitäten, irgendjemanden von irgendetwas zu überzeugen. Und da gab es früher eben Wege wie Zeitungen, Staatsfernsehen, gibt's auch heute noch.
17: Wir haben jetzt bei diesem Konflikt eben deutlich gesehen, dass schon eine neue Dimension erreicht worden ist im Bereich der Online-Agitation, die es so bisher noch nicht gab.
13: Aber Social Media ist da natürlich jetzt eigentlich der ideale Weg und deswegen auch sehr attraktiv und auch einfach sehr effektiv, weil man mit einem Klick unter Umständen sehr viele Leute erreicht und vielleicht auch über den Iran hinweg, vor allem auch hierzulande.
16: Das heißt, ihr könnt euch sehr gut vorstellen, dass das iranische Regime hinter diesen Botnetzwerken steckt. Ihr könnt es aber nicht belegen. Man weiß es nicht genau. Habt ihr trotzdem die Regierung des Irans mit euren Recherchen konfrontiert, da mal nachgefragt?
13: Nein, haben wir nicht. Das ist total schwierig. Und wir wissen ja gar nicht genau, wer dahinter steckt, den man da überhaupt konfrontieren könnte. Das ist oft das Problem bei solchen Einflusskampagnen. Bei den Aktivisten ist es ähnlich. Die sind ja keine uniforme Masse, die streng organisiert ist und irgendwie einen Sprecher hätte, den man konfrontieren könnte.
16: Dieses Vorgehen mit diesen Botnetzwerken, das scheint also ganz gut zur bisherigen Strategie des iranischen Regimes zu passen, weil es wie eine Weiterentwicklung wirkt, ne? Statt Propaganda im Staatsfernsehen, jetzt halt auf Social Media. Aber welche Botschaften sollen damit genau verbreitet werden?
13: Es gibt da ein Wort, das immer wieder fällt, das ist FIMI. Das steht für Foreign Intelligence Manipulation Interference, also eigentlich staatlich organisierte Desinfokampagnen. Und diese Aktivitäten, die zielen auf die öffentliche Meinung ab. Die will man manipulieren. Und eine Erzählung, die da immer wieder kommt von iranischer Seite.
17: Man versucht sich von iranischer Seite als Staat, als seriösen Staat, der von ausländischen Mächten völkerrechtswidrig angegriffen worden ist, darzustellen.
13: Die erwähnt auch Walter Posch.
17: Auch von Gruppen oder Einzelpersonen, die eigentlich mit dem Regime als solchem wenig zu tun haben wollen oder anfangen können. Also man nimmt dieses beste, dieses stärkste Argument, das man hat.
13: Weil das natürlich auch das Argument ist, mit dem man aktuell gerade Sympathie bekommt.
16: Und funktioniert das dann auch?
13: Ganz grundsätzlich ist es schwierig zu messen, wie gut FIMI oder ganz allgemein sowas wirkt. Weil wenn man jetzt Leute fragen würde und auch wenn sie ehrlich antworten würden, dann wissen die Leute ja selbst nicht so genau, welches Schnipsel, welchen Kommentar, den sie gerade irgendwo gelesen haben, ihre Meinung jetzt zustande gebracht hat. Mhm. Also wir sind uns ja dieser Wirkungen selbst nicht bewusst. Ich weiß ja jetzt auch nicht, wie ich zu meinem Weltbild genau gekommen bin und zu wie vielen Prozentteilen sich das aus einem Artikel, den ich vor 3 Jahren und einem Kommentar, den ich vor 2 Jahren gelesen habe, irgendwie zusammensetzt.
16: Ja.
13: Also das konkret zu messen ist total schwer. Aber wir wissen natürlich, wie wir alle psychologisch funktionieren. Wir sind ja alle so Gruppentiere, die sich ganz gerne Mehrheiten anschließen. Und uns ist es schon immer unangenehm, wenn wir die Einzigen sind, die irgendwo eine Außenseiterposition vertreten. Und wenn jetzt etwas ganz neu ist, zum Beispiel so ein Breaking-News-Ereignis wie der Krieg im Iran, Da haben wir vielleicht noch nicht so eine lange, gefestigte Meinung wie zu anderen Themen, die uns schon viel länger beschäftigen. Das heißt, da kann es besonders effektiv sein und wir schauen erstmal um, wie reagieren denn die anderen. Und wenn wir dann vielleicht auch zusätzlich nicht mal bemerken, dass das ein Bot ist, sondern einfach glauben, alle anderen denken A, dann schließen wir uns vielleicht eher A an.
16: Und genau da, sagst du, setzen diese massenhaften Bots an, dass die da das erste Bild versuchen zu kippen.
13: Ja, genau. Und andererseits sind auch solche zum Beispiel Medienkommentarspalten auch das ideale Ziel. Weil man muss nicht selbst um Aufmerksamkeit kämpfen in dieser quasi Aufmerksamkeitsökonomie, sondern die großen Postings von den großen Medien, die haben schon Aufmerksamkeit auf das Thema. Das heißt, man hängt sich da im Prinzip nur noch so als Beiwerk mittendran und hat erstens weniger Aufwand damit und zweitens kann man auch ein bisschen deren Glaubwürdigkeit abschöpfen.
16: Du hast ja gesagt, ihr habt vor allem Instagram untersucht. Wie gehen denn Instagram bzw. Meta mit diesen Bots in ihren Kommentaren um?
13: Also einerseits muss man natürlich sagen, solche Bots zu erkennen, das ist viel Aufwand, sieht man auch an unserer Recherche. Andererseits, wir haben da mit einem ganz groben Fischernetz gefischt und nur die Kommentare da quasi rausgeholt, die quasi sekundengleich oder wortidentisch ihre Botschaften hinterlassen haben. Und da glaube ich, Meta hätte mit ihren ausgeklügelten Algorithmen wohl die Möglichkeit, da viel mehr gegen diese Bots zu tun. Aber da scheint es auch einfach ein bisschen an dem Willen daran zu fehlen. Weil ganz allgemein muss man halt schon auch sagen, viel Traffic zu haben, ist Teil des Geschäftsmodells von Meta. Und es gibt zum Beispiel einen internen Bericht von Meta zum Umsatz von 2024 und da geht daraus hervor, dass 10% des Umsatzes mit Scams zum Beispiel gemacht worden sind. Also jetzt nicht nur Bot-Kommentare, sondern auch andere betrügerische Dinge. 10%? Aber das zeigt so, ja, 10%.
16: Okay. Also schon substanzieller Anteil.
13: Schon viel, genau.
16: Und woher habt ihr diese Information genau? Du hast einen Bericht erwähnt, also wurde das geleakt irgendwie?
13: Ja, genau, das war ein interner Bericht von Meta und der ist an die Öffentlichkeit geraten, beziehungsweise genauer an eine Nachrichtenagentur. Die Nachrichtenagentur Reuters hat diesen Bericht eingesehen und darüber berichtet und daher wissen auch wir davon. Und daran sieht man schon auch, dass das ein Teil des Geschäftsmodells ist und dass sich dieses wirtschaftliche Interesse da im Widerspruch steht, eben zu diesen Nutzungsbedingungen, die das ja eigentlich verbieten würde.
16: Genau, das wollte ich gerade fragen. Also korrigiere mich, wenn ich da falsch liege, aber die Nutzungsbedingungen sagen doch grundsätzlich, dass Bots nicht erlaubt sind auf den Plattformen, oder?
13: Ja, das ist eigentlich gegen die Nutzungsbedingungen. Wir haben aber trotzdem welche gefunden.
16: Okay, habt ihr Meta damit mal konfrontiert oder da mal nachgefragt?
13: Wir haben bei Meta nachgefragt und von unseren Ergebnissen erzählt, aber wir haben da leider nichts zurückgehört. Auf die Recherche von Reuters hat Meta damals entgegnet, dass die geleakten Zahlen nur eine grobe Schätzung seien und in Wahrheit viel geringer. Meta schreibt, sie würden aktiv gegen Betrug auf ihren Plattformen vorgehen.
16: Ihr habt ja jetzt vor allem auf öffentlich-rechtliche Angebote geblickt und da muss man ja sagen, dass die Kanäle in der Regel und die Formate Community Manager und Managerinnen haben, also Leute, die sich wirklich dezidiert um die Kommentarspalten kümmern. Ich kenne es selber auch. Ich habe auch mal als Community Manager gearbeitet vor einer langen Zeit beim Bayerischen Rundfunk. Und ich würde nicht sagen, dass ich der beste Community Manager der Welt war und bin, aber was ich schon gemerkt habe, ist, wenn da mal die Hütte brennt bei einem kritischen Beitrag oder so, dann ist es gar nicht so einfach, da sich noch auf jeden einzelnen Kommentar zu fokussieren, geschweige denn überhaupt erstmal zu checken, ist das echt oder ist das ein Bot? Also was glaubst du, was kann so eine Community-Moderation gegen Bots überhaupt ausrichten?
13: Da gibt's vielleicht zwei Stufen, die man beachten muss. Das erste ist ja, dass es so automatische Filter auch gibt in der Moderation. Also, dass man zum Beispiel bestimmte Slogans irgendwie automatisch wegfiltert. Mhm. Ich glaube, sowas ist schon relativ effektiv. Und dann muss man aber sagen, diese zweite Schicht, diese händische Moderation, die du auch gemacht hast, da wird das schon echt schwierig. Weil man kann ja jetzt nicht erwarten, dass jemand, der da nur drüber liest, nachschaut, ob derselbe Kommentar zufällig auch bei einem französischen Medium erschienen ist oder dass derselbe Kommentar vielleicht zur selben Sekunde unter einem anderen Tagesschau-Posting erschienen ist. Also vor allem, wenn die auch ein bisschen cleverer gemacht sind, dann wird das quasi echt unmöglich und wir wissen, dass es diese clevereren Bots auch noch gibt, weil, Man muss dazu sagen, dass diese Moderation von diesen Netzwerken auch bewusst wahrgenommen wird. Mhm. Also manche Anbieter liefern da gleich noch die Anleitung mit dazu, wie man am besten eben nicht automatisch weggefiltert wird. Also dass man zum Beispiel auch darauf achten soll, das ein bisschen zu variieren, und bieten das gleich inklusive in ihrem Servicepaket mit an. Das heißt, man trickst da schon auch absichtlich das Community Management ein wenig aus, und das ist dann natürlich schwierig für die.
16: Und da kommt vor allem noch ein Dilemma ins Spiel, ne? Und zwar Kommentarspalten auf den einschlägigen Plattformen, die sollen ja eigentlich dem Austausch und auch der Meinungsfreiheit dienen. Und genau das, so verstehe ich dich, nutzen die Bots ja aus, indem sie eben die Diskussionen gezielt mit einer Flut von Kommentaren beeinflussen. Aber wenn man jetzt jeden verdächtigen Kommentar direkt löscht, greift man dann nicht auch in die Meinungsfreiheit ein?
13: Ja, das ist zumindest die Argumentation, die Big Tech, allen voran Mark Zuckerberg, gerne nennt. Das ist gerade so die Richtung, dass man sagt, hey, das ist doch Meinungsfreiheit, und das ist in vielen Punkten ja auch richtig. Man möchte ja jetzt nicht einfach jeden Kommentar weglöschen, den jemand anderer schon mal so ähnlich geschrieben hat, weil gibt ja auch genug legitime Gründe, warum Leute ähnliche Kommentare zueinander verfassen, die komplett echte Menschen sind und einfach nur ihre Meinung äußern wollen. Mhm. Aber da ist mein Eindruck, dass manchmal Big Tech dieses Meinungsfreiheitsding auch ein wenig als Vorwand benutzt. Mhm. Ganz allgemein, wenn es jetzt auch um so Bot-Kampagnen geht, dann stellt sich auch die Frage, wie fair das denn ist. Weil wenn wir jetzt unsere Demokratie als so ein Fußballspielfeld irgendwie sehen würden, dann kippt so eine Kampagne das ganze Spielfeld und der Ball rollt quasi immer in die eine Spielfeldrichtung, und es gewinnt dann vielleicht nicht mehr das beste Argument, sondern es gewinnt dann eben der, der mehr Geld und weniger moralische Skrupel hat.
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Gleich folgen hier die Nachrichten um 3 Uhr und dann blicken wir noch einmal auf die Verabschiedung des Sparpakets für die gesetzlichen Krankenkassen. Dazu auch ein Gespräch mit dem Patientenschützer Eugen Brisch. Und wir haben einen Falschfahrer auf der A4 Erfurt Richtung Chemnitz. Zwischen Hermsdorfer Kreuz und Hermsdorf Ost kommt Ihnen ein Falschfahrer entgegen. Fahren Sie da äußerst rechts und überholen Sie nicht. Auf der A4 Erfurt Richtung Chemnitz zwischen Hermsdorfer Kreuz und Hermsdorf Ost ist ein Falschfahrer unterwegs. Vorsicht dort in beiden Richtungen.

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1: Um 3 Uhr mit Gabriela Kühne. Bei der Fußball-Weltmeisterschaft steht Spanien im Halbfinale. Die Spanier gewannen ihr Viertelfinale gegen Belgien mit 2:1. Aus dem ARD-WM-Team Michael Küster.
2: Trotz großer Überlegenheit haben die spanischen Fans lange warten müssen auf das erlösende Tor. Der Siegtreffer zum 2:1 über Belgien fiel erst in der 88. Minute durch den kurz zuvor eingewechselten Mikel Merino. Vorausging ein Fehler des belgischen Torwarts. Spanien war dennoch die stärkere Mannschaft in dieser Partie und ging in der ersten Halbzeit durch Fabian in Führung. Noch vor der Pause gelang De Ketelaer der Ausgleich. Es war gleichzeitig der erste Gegentreffer der Spanier bei diesem Turnier. Im Halbfinale wartet am kommenden Dienstag das Team aus Frankreich.
1: Der US-IT-Konzern Apple hat den ChatGPT-Hersteller OpenAI verklagt. Es geht um 2 ehemalige Apple-Mitarbeiter, die inzwischen zum Konkurrenten gewechselt sind. Aus San Francisco, Nils Damz.
3: Der Vorwurf von Apple, die beiden sollen bei ihrem Wechsel zu OpenAI streng geheime Informationen mitgenommen haben. Über Designs, den Herstellungsprozess oder die Lieferketten von Apple-Geräten. Dafür soll einer der Mitarbeiter einen Arbeitslaptop mit vertraulichen Daten nicht zurückgegeben haben. Apple hat bei einem Bundesgericht in Kalifornien eine 40-seitige Anklageschrift eingereicht. Demnach soll OpenAI ehemalige Apple-Mitarbeiter in Vorstellungsgesprächen auch nach geheimen Apple-Projekten befragt haben. Die Kandidaten sollten auch Prototypen der Geräte mitbringen. Eine Stellungnahme von OpenAI lag zunächst nicht vor. OpenAI ist vor allem für seinen KI-Chatbot ChatGPT bekannt, entwickelt aber schon länger auch mindestens ein Gerät, das möglicherweise eine Konkurrenz für Apples iPhone werden könnte.
1: Im Süden Spaniens geht nach einem Waldbrand die Suche nach Vermissten weiter. Nach Behördenangaben gelten mehr als 20 Menschen noch als vermisst. Gestern breitete sich in den Gemeinden Los Gallardos und Bedar in der Provinz Almería ein großflächiges Feuer aus. Mindestens 12 Menschen kamen dabei ums Leben. Spanien, aber auch Portugal und andere südeuropäische Länder werden seit Wochen von einer Serie von Waldbränden heimgesucht. Belgien will eine Pkw-Maut einführen. Nach belgischen Medienberichten haben sich darauf die 3 Landesteile Flandern, Wolonien und die Hauptstadtregion Brüssel geeinigt. Die Plakette soll im kommenden Jahr kommen. Der Preis für eine Jahresvignette in Belgien richtet sich nach Fahrzeugmodell und Schadstoffausstoß. Von 90 Euro für Elektroautos bis zu 125 Euro für alte Verbrenner. Es soll aber auch Tages- oder Kurzzeitplaketten geben. Das waren die Nachrichten. Das Wetter in Deutschland. Heute Nacht fast überall klar bei 18 bis 12 Grad. Tagsüber viel Sonne, vor allem im Osten auch ein paar Wolken, aber trocken 27 bis 34 Grad. Auch am Sonntag sonnig, im Osten wieder ein paar Wolken, 27 bis 33 Grad. Es ist 3:03 Uhr.
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5: Und da liegt uns noch die Falschfahrermeldung vor von der A4 Erfurt Richtung Chemnitz. Zwischen Hermsdorfer Kreuz und Hermsdorf Ost kommt Ihnen ein Falschfahrer entgegen. Fahren Sie da äußerst rechts und überholen Sie nicht. Die A1 Osnabrück Richtung Bremen ist in Höhe Osnabrück Nord bis Sonntagnacht wegen Brückenarbeiten gesperrt. Die Umleitung führt über die U3. Die A4 Köln Richtung Aachen ist zwischen Frechen Nord und Kreuz Kerpen wegen Brückenarbeiten bis Montag früh gesperrt. In der Gegenrichtung ist die A4 zwischen Kreuz Kerpen und Köln-Eiffeltor gesperrt. Die A30 Bad Oeynhausen Osnabrück ist zwischen Melle Ost und West wegen Brückenarbeiten bis Montag früh in beiden Richtungen gesperrt. Die A37 Hannover-Messe Richtung Burgdorf ist zwischen Kreuz Hannover-Kirchhorst und Beinhorn wegen einer Nachtbaustelle bis 5 Uhr früh gesperrt. Eine Umleitung ist eingerichtet. Die A42 Kamp-Lindfort Richtung Dortmund ist zwischen Oberhausen-Zentrum und Kreuz Essen-Nord wegen Brückenarbeiten bis 5 Uhr gesperrt. Und die A94 München Richtung Passau ist zwischen Altötting und Neuötting-Ost wegen Bauarbeiten bis 5.30 Uhr gesperrt. Soweit der Verkehr. Ihnen eine gute und freie Fahrt.
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5: Und mit der kommen Sie gut informiert durch die kommenden Stunden. Im Studio von NDR Info ist heute Detlef Karg. Hier für Sie noch bis 6 Uhr. Bundestag und Bundesrat haben das umstrittene Sparprogramm der Bundesregierung für die gesetzliche Krankenversicherung beschlossen. Damit kann das Vorhaben nun in Kraft treten. Eine echte Reform, auch wenn dieser Begriff oft verwendet wird, ist das aber nicht. Deutschland hat weiterhin eines der teuersten Gesundheitssysteme der Welt, aber keine entsprechend hohe Lebenserwartung im Vergleich mit anderen Staaten. Wer ins europäische Ausland reist und da vielleicht einmal in einer Apotheke freiverkäufliche Medikamente einkauft, der wundert sich über die hohen deutschen Preise. Aber das ist nur ein kleines Beispiel aus dem Alltag. Das Sparprogramm soll zunächst vor allem Ausgaben und Einnahmen in Einklang bringen. Saha Beham fasst das Ganze zusammen.
6: Aufatmen bei der schwarz-roten Koalition. Die erste große Reform ist beschlossen. Das war das politische Ziel auch für die zuständige Bundesgesundheitsministerin Nina Wagen von der CDU.
7: Wir stabilisieren die Beitragssätze in der gesetzlichen Krankenversicherung. Die finanzielle Lage der gesetzlichen Krankenversicherung ist dramatisch und sie erlaubt auch keinen Aufschub mehr.
6: Allein nächstes Jahr klafft eine Lücke von rund 19 Milliarden Euro bei den gesetzlichen Krankenversicherungen. Das Sparpaket betrifft daher alle: Versicherte, die Pharmaindustrie, Kliniken und Praxen.
8: Diese Reform darf nicht beschlossen werden heute.
6: Vor dem Bundestag demonstrieren deswegen Psychotherapeuten, Pflegepersonal und Gewerkschaften. Auch drinnen im Parlament kommt Widerstand. Die Debatte emotional, hitzig und mit vielen Zwischen- und Ordnungsrufen.
9: Also es ist, glaube ich, nicht ganz so schwer zu verstehen, wenn man eine Frage stellt und die Ministerin die Frage beantwortet, dass man dann auch zuhört, selbst aus der Fraktion, die die Frage gestellt hat. Bitte.
6: Die Opposition ist sich inhaltlich einig wie nie. Britta Hasselmann von den Grünen.
10: Das Gesetz ist mit heißer Nadel gestrickt und es wird keine Effizienzgewinne geben und es wird keine Beitragsstabilität geben, sondern Krankenhausinsolvenzen, überlastete Hausärzte und verratene Psychotherapeutinnen und Therapeuten.
6: Auch Heidi Reicheneck von der Linken glaubt nicht daran, dass die Beiträge nicht weiter steigen.
11: Sie wollen stabile Beiträge. Ich verrate Ihnen, wie Sie die bekommen, wie Sie die sogar senken können. Mit einer Bürgerinversicherung, in die alle einzahlen, auf alle Einkommensarten, ohne Beitragsvermessungsgrenzen. Das wäre der richtige Weg.
6: Nicole Hess von der AfD warnt.
12: Das ist keine Reform, das ist eine Einladung zum Rückzug aus der Versorgung.
6: Das Paket sei nur ein erster Schritt, betont man selbst in der schwarz-roten Koalition. Etwa Dagmar Schmidt von der SPD.
13: Dieses Gesetz ist keine Gesundheitsreform. Dieses Gesetz ist auch kein Gesetz, wonach Verabschiedung die Sektkorken knallen.
6: Denn das Gesetz bedeutet für rund 75 Millionen Versicherte höhere Zuzahlungen bei Medikamenten. Die kostenfreie Mitversicherung von Ehepartnern wird eingeschränkt, beim Zahnersatz gekürzt. Alle sind gefordert. Politisch haben Union und SPD an einem Strang gezogen, auch im Bundesrat. Die Bundesländer hätten dort die GKV-Reform noch ausbremsen können, drohten, den Vermittlungsausschuss anzurufen. Aber dann kommt es anders.
14: Wer ist für die Anrufung des Vermittlungsausschusses? Das ist eine Minderheit. Der Vermittlungsausschuss ist nicht angerufen worden.
6: Auch die Hürde im Bundesrat ist genommen. Das hatte seinen Preis. Ein 550 Millionen Euro Angebot vom Bund an die Länder für Kliniken. Unklar bleibt, woher soll das Geld kommen? Fürs Erste ist das Sparpaket beschlossen. Ruhe kehrt damit wohl nicht ein.
5: Aus Berlin berichtete Saha Beham. Eugen Brisch ist Vorsitzender der Deutschen Stiftung Patientenschutz und mein Kollege Tim Krohn hat ihn gefragt, auf was sich die Mitglieder einer gesetzlichen Krankenversicherung nun einstellen müssen.
15: Naja, auf alle Fälle werden wir uns alle darauf einstellen, dass bestimmte Zuzahlungen höher sind. Wir werden uns darauf einstellen, dass wir mehr zu zahlen als Mitglieder zu haben. Das heißt, die Beiträge werden erhöht und was wirklich umgesetzt wird dann in der Praxis, wird sich zeigen, weil wir alle haben von Drohungen der Krankenhäuser gehört oder auch der Praxen, dass jetzt weniger Patienten tatsächlich einen Termin bekommen. Im Kern geht es um die Frage, ein Plus von 28% in den letzten 5 Jahren, haben das die Patientinnen und Patienten verursacht oder war es die Pharmaindustrie, die Krankenhäuser und die Praxen selbst? die das verursacht haben. Und genau an dem Kern, nämlich, dass wir weggaloppierende Ausgaben haben, die nichts mit den Einnahmen mehr zu tun haben, an diesem Kern hat leider das Gesetz nichts geändert.
16: Die Arztpraxen selber, die müssen sparen und möglicherweise kann ja auch einigen Krankenhäusern das Geld ausgehen. Also was käme da womöglich auf die Patienten zu?
15: Ich weiß gar nicht, ob die Arztpraxen so viel sparen müssen, weil tatsächlich...
16: Sie warnen immer davor, ne? Sie schlagen ja, ja laut Alarm.
15: Wir können jetzt mal auf den Kern gehen und der Kern ist, dass der Arzt die Patientinnen und Patienten in der Regel einbestellt und er bekommt für jeden Kontakt Geld. Das bedeutet nicht, die Qualität spielt eine Rolle, sondern wie oft kommt ein Patient in ein und dieselbe Praxis. Und genau das ist der Irrsinn an der Sache, an der Qualität. Das messen wir Leistungen überhaupt nicht, sondern wie oft ein Mensch zu einem Arzt geht. Und an diesem Grundproblem haben wir sowohl bei den Praxen als auch im Krankenhaus nichts geändert. Und genau das ist das Problem. Und deswegen galoppieren uns die Kosten weg, obwohl wir tatsächlich gerade den Krankenhäuser heute deutlich weniger Patienten versorgen als noch vor 5 Jahren.
16: Herr Brisch, wir haben ja schon ausführlich mal über die Arbeit in einer unabhängigen Patientenberatung berichtet. Welche Sorgen hören Sie denn aus solchen Einrichtungen?
15: Also das ist eine sehr interessante Frage, weil wir uns natürlich mit den Menschen beschäftigen, die hochbetagt sind. Und da stellen wir fest, dass das Gesundheitssystem genau für diese Gruppe ja am meisten auch aufbringen muss, was in der Natur der Sache ist. Wenn ich 80 plus bin, habe ich chronische Krankheiten, habe ich ganz bestimmte Entwicklungen, die letztendlich mich fordern. Und genau das Problem ist, dass die GKV auch nicht darauf eingegangen ist. Auch in diesem Reformgesetz gibt es keine strukturellen Verbesserungen, sondern es wurde nur gespart und gehofft, dass wir uns jetzt über eine Zeit retten, von denen ich heute schon weiß, wir werden spätestens in 2 Jahren die gleiche Diskussion führen, weil wir nicht nach Qualität bezahlen, sondern nach Quantität. Und das war nie gut.
16: Aber bei all dem, Herr Brisch, das Problem bleibt ja doch, wie es ist, wenn ich es richtig verstehe. Also wenn wir nicht sparen, dann steigen eben die Beiträge. Das ist ja auch bei der Pflege so. Also nochmal, was tun, wenn es nach Ihnen ginge?
15: Wenn die Ausgaben nicht gekoppelt werden an Qualität, sondern man sie letztendlich selber bestimmen kann als Leistungsanbieter, beispielsweise die Pharmaindustrie, dann wird uns das immer weggaloppieren. Wir haben die höchsten Kosten für Medikamente in ganz Europa, sogar fast auf der Welt. Und das hat alles die Gründe, dass wir ein teilweise Selbstversorgungssystem haben. Und da müssen wir uns nicht wundern, wenn wir jetzt etwas Wasser aus dem Teich lassen, dass die ganzen Frösche anfangen zu quaken. Die haben nämlich keine Lust, dass Wasser abgelassen wird.
5: Fragt sich, wer die Frösche sind. Das meint Eugen Brisch. Er ist Vorsitzender der Deutschen Stiftung Patientenschutz.
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5: Die GKV-Reform wird vielen also etwas abverlangen, meint Birte Sönnigsen in ihrem Kommentar.
17: Die Bundesregierung hatte keine Wahl. Sie musste ein Sparpaket beschließen, denn ansonsten schießen die Krankenkassenbeiträge in den nächsten Jahren durch die Decke. Das werden weder Versicherte noch Arbeitgeber wollen. Aber wenn der Kanzler dieser Reform schon das Label historisch verleiht, wenn Unionsfraktionschef Jens Spahn von einer Jahrzehntreform spricht, dann hätte dieses Sparpaket ein anderes Verfahren verdient gehabt. Keine umfangreichen Änderungen auf den letzten Metern, kein Feilschen um hunderte Millionen Euro bis tief in die Nacht. Letztlich hat sich der Bund die Zustimmung zu diesem Gesetz teuer erkauft. Und das nur, weil es unbedingt vor der Sommerpause beschlossen werden sollte. Jetzt muss dieses Geld an anderer Stelle im Gesundheitssystem eingespart werden. Wo? Das ist noch völlig unklar. Damit bleibt auch offen, ob das Gesetz sein Ziel überhaupt erreichen wird, nämlich dass die Zusatzbeiträge für die Krankenversicherung in den nächsten Jahren tatsächlich nicht steigen. Soweit das Formale. Inhaltlich verlangt dieses Sparpaket vielen etwas ab. Und es ist richtig, dass jeder seinen Teil dazu beitragen muss, auch die Versicherten selbst. Zumutbar ist etwa, dass Zuzahlungen in der Apotheke steigen. Falsch hingegen ist, dass die Pharmabranche sich mit massivem Druck und Drohungen durchgesetzt hat. Ja, die Pharmabranche ist wichtig für Deutschland. Aber bitte keine Wirtschaftsförderung mit Beitragsgeldern der Versicherten betreiben. Stattdessen sollte die Bundesregierung für bessere Standortbedingungen und für bessere Forschungsbedingungen sorgen. Dieses Sparpaket darf jetzt trotz allem nur der erste Schritt sein. Jetzt müssen echte Strukturreformen folgen. Fraglich ist aber, ob die Koalition noch mal die Kraft hat, sich mit all den starken Playern im Gesundheitswesen und mit den Bundesländern so auseinanderzusetzen, wie es nötig ist. Aber auch hier bleibt ihr eigentlich keine andere Wahl.
5: Das war die Meinung von Birte Sönnigsen aus dem ARD-Hauptstadtstudio.
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5: Und es wird gleich 3.15 Uhr, Viertel nach drei. Berlins regierender Bürgermeister Kai Wegner hat die Konsequenz, um falsche Angaben zu seinem Krisenmanagement während des Stromausfalls zu Jahresbeginn gezogen und tritt von seiner Spitzenkandidatur für die CDU bei der Wahl am 20. September in Berlin zurück. Und das hat er gesagt.
18: Ja, ich habe kommunikative Fehler gemacht. Und das war auch Mist. Und ich ärgere mich am meisten darüber. Aber meine Damen und Herren, wenn ich feststelle, dass ich mit den Themen, die entscheidend sind für die Menschen, nicht mehr durchdringe, dann muss es Konsequenzen geben.
5: Das war Berlins regierender Bürgermeister Kai Wegner von der CDU. Sein Nachfolger soll der Finanzsenator Stefan Evers werden. Wer ist Stefan Evers? Ein Porträt von Angela Ulrich.
19: Stress lässt sich Stefan Evers selten anmerken. Als der Finanzsenator unverhofft noch die Kulturverwaltung dazu bekommt, im April wegen Rücktritt von Vorgängerin Wedel Wilson, da lächelt er.
20: Die Aufgabe ist noch spannender als vorher, die Themenvielfalt noch größer, aber damit natürlich auch der Reiz.
19: Ironisch gemeint, Stefan Evers kann witzig sein, aber er ist auch einer, der Arbeit nicht scheut, auch an ungewöhnlichen Orten, zum Beispiel in einem Fast-Food-Restaurant in Neukölln. Parteikollege Christoph Förster hatte im Mai zum Burger-Dialog eingeladen. Klare Sache, das ist was für Evers.
20: Das mache ich gerne und ich mache es auch mit guter Tradition, schon gar nicht nur vor Wahlen oder dergleichen. Ich denke, für uns ist wichtig, dass wir eine gute Erdung haben und auch wissen, was die Menschen bewegt, wenn wir für sie Politik machen sollen.
19: Geerdet ist Stefan Evers. Der 46-Jährige wuchs im tiefschwarzen Paderborn auf. In Potsdam hat er dann Jura studiert. Seit mehr als einem Vierteljahrhundert lebt er in Berlin. Dass er schwul ist, stellt Evers nicht ins Schaufenster, versteckt sich aber auch nicht. Im Abgeordnetenhaus sitzt er seit 15 Jahren, mal als Vizefraktionär, Fraktionschef, dann als Fraktionsgeschäftsführer. In der Landes-CDU war er Generalsekretär und hat die CDU-Kampagne verantwortet, die bei der Wiederholungswahl 2023 den Sieg und Kai Wegner ins Rote Rathaus gebracht hat. Also immer Jobs mit einiger Verantwortung, aber nicht ganz in der ersten Reihe. Dabei sagt sein Parteifreund Förster, der ihn zum Bürgerdialog holte.
21: Brillant, eines der größten politischen Talente innerhalb der CDU Berlin.
19: Als Finanzsenator versucht Evers, Berlins Megaschulden in den Griff zu kriegen.
22: Glauben Sie keinem, der irgendwas verspricht, was zusätzliches Geld kostet. Ich kann mit Sicherheit versprechen, dass es nicht da sein wird.
19: Evers bringt zwei Doppelhaushalte über die Bühne, fordert Einsparungen. Als Kultursenator legt sich Evers aber auch für Projekte ins Zeug. Ein neuer Ort für die ZLB, die Zentral- und Landesbibliothek am Alex, die Verhandlungen laufen.
22: Also ich verbreite auch gerne gute Laune, aber meist bin ich dann derjenige, der doch den ein oder anderen Tropfen Wasser in den Wein zu gießen hat.
19: Stefan Evers gilt als klug, integer, fix, vor allem extrem loyal. Schon länger wurde sein Name genannt, wenn es um die Nachfolge von Kai Wegner ging. Ob ihm das schmeichelt oder es ihn nervt?
20: Mich nervt.
19: Das hat Evers noch im Mai gesagt. Jetzt hat er sich in die Verantwortung nehmen lassen und zum Doppeljob Finanz- und Kultursenator noch den als CDU-Spitzenkandidaten dazu bekommen. Kommissarischer Landesparteichef könnte er auch noch werden. Die Berliner CDU setzt mit Volldampf auf Stefan Evers und mit einer großen Portion Hoffnung.
5: Das war der Bericht von Angela Ulrich über Stefan Evers, ein Porträt. Wenn Kinder nicht bei ihren leiblichen Eltern leben können, sei es vorübergehend oder auf Dauer, dann kommt eine Pflegefamilie ins Spiel. Das Jugendamt kümmert sich dann um alles Weitere und um die Vermittlung. Aber es gibt nicht genug Paare, die bereit sind, ein Pflegekind aufzunehmen. Ein Beispiel hat unsere Autorin jetzt, ein Pärchen aus Weißenburg-Gunzenhausen in Mittelfranken, und die Familie wurde zu Hause besucht.
23: Zwei kleine Mädchen wuseln durch die offene, helle Wohnküche von Stefanie und Martin. Vor 4 Jahren sind die beiden Kleinen, noch im Säuglingsalter, als Pflegekinder zu ihr und ihrem Mann gekommen, erzählt Stefanie.
24: Wir waren anfangs ein bisschen zögerlich. Vom ersten Mal beim Jugendamt Informationen einholen bis zu dem Zeitpunkt, wo dann wirklich der Anruf kam. Aber ich habe mich mit vielen Pflegeeltern unterhalten und alle durch die Bank meinten, dass sie das jedes Mal wieder machen würden, weil das so schön ist und so bereichernd für die ganze Familie.
23: Das Jugendamt hat das Ehepaar geprüft und auf ihren Pflegeelterneinsatz vorbereitet. Dann waren Stefanie und Martin Standby, bis der Anruf kam. Wir haben Kinder, die euch brauchen. Sich als Pflegeeltern zu melden, war eine gute Entscheidung, sagt Pflegepapa Martin.
0: Es fühlt sich absolut richtig an, Werte weitergeben zu können, die man selber bekommen hat und die sich einfach gut anfühlen. Man ist erschöpft, aber positiv erschöpft, darf ich mal sagen. Und es ist einfach schön, Kinder zu sehen, denen es dann gut geht, die eine Chance haben, auch die fröhlich sind, die lachen und auch in der Gesellschaft einfach voll mitschwimmen.
23: Pflegeeltern wie Stefanie und Martin gibt es zu wenige. Im Landkreis Weißenburg-Gunzenhausen sind es laut dem Jugendamt etwa 50. Aber allein bis zum April wurden im Landkreis bereits 20 Kinder in Obhut genommen. Das Jugendamt sucht deswegen dringend nach Pflegeeltern oder Familien für sie, sagt Julia Müller vom Pflegekinderdienst des Jugendamtes.
1: Ich denke, das Wichtigste, was man mitbringen muss, ist Zeit und ganz viel Liebe und den Wunsch, einem Kind ein stabiles Zuhause mit ganz viel Geborgenheit und Liebe.

0: zwei Familien, ihre Herkunfts- und ihre Pflegefamilie, sagt Pflegemama Stefanie.
1: Ich glaube auch, dass das wichtig ist, dass man diese beiden Seiten auch eben sieht in der ganzen Geschichte. Wenn man für den anderen eine Empathie empfindet, dann geht dann das vielleicht auch manchmal leichter.
0: Und am Ende sollten alle das gleiche Ziel haben, den Kindern eine Zukunft schenken.
2: Kinder und ihre Pflegefamilie, das war eine Reportage von Vera Held.
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2: Heute vor 190 Jahren, da fand auf der Bahnstrecke von Nürnberg nach Fürth der erste deutsche Gütertransport auf der Schiene statt. Axel Rowold blickt zurück.
4: Der Bierbrauer. Christian Lederer hat das richtige Gespür. Nach den napoleonischen Kriegen inklusive Hungersnot Anfang des 19. Jahrhunderts wollen die Menschen Bier, die Nürnberger allemal, wo Lederer kurz zuvor ein Brauhaus erworben hatte.
5: Bier, Herr, oder ich fall um, juchhe.
4: Und Lederer hat zweimal das richtige Gespür. Die Eisenbahn, das Verkehrsmittel der Zukunft, ist genau das Richtige für den Bierexport aus Nürnberg in alle Welt. Etwa in die benachbarte Biermetropole Fürth, volle 6 Kilometer entfernt. Etwas Hipperes hat Deutschland kaum gesehen. Die erste Eisenbahnstrecke wird eröffnet, Nürnberg-Fürth 1835. Diesen Hype will Braumeister Lederer so schnell wie möglich nutzen. Sein Bier auf Promotion-Tour im Zug.
6: Nein, so etwas ist nicht vorgesehen.
4: Ungefähr so wird der Antrag auf Beförderung zweier Fässer Bier abgelehnt. Vom ersten Direktor der königlich privilegierten Ludwigs Eisenbahngesellschaft, Georg Zacharias Plattner. Doch es gibt da noch einen Vizedirektor namens Johannes Scharrer. Seine Halbschwester ist die Vollgattin des Bierbrauers Lederer. Kannst du da nicht mal, also ich meine, nee, klar.
6: Dem Bierbrauer Herrn Lederer wird gestattet,
4: schreibt Vizebahnchef und Halbschwager Scharrer,
6: mit dem ersten Wagen 2 Fässchen Bier gegen Vergütung von 6 Kreuzern per Fässchen für Transportlohn zu senden.
4: Umgehend durften also die Bierfässer in einem 3.-Klasse-Abteil Platz nehmen und auf Reisen gehen. Die Bahn boomt, Bier auch, und bald lässt jeder Brauer, der was auf sich hält, seine Fässer per Zug transportieren.
5: Herr Ober, ein helles, aber ein schnelles.
4: Also ein Prosit auf die familiär geschmeidige Genehmigung des ersten deutschen Gütertransports auf der Schiene. Am 11. Juli 1836, heute vor 190 Jahren.
2: Bierfässer im Personenwagen, das war ein humoriger Stichtag von Axel Rowold.
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7: Mit Mats Nicholson. Diese Spanier sind wirklich unglaublich. Schon wieder mit einem ganz späten Tor durch Mikel Merino eine Runde weiter. Spanien hat Belgien im WM-Viertelfinale mit 2:1 besiegt und steht im Halbfinale. Michael Augustin berichtet aus Los Angeles.
8: Wie schon gegen Portugal im Achtelfinale hat auch Mikel Merino als Joker dieses Spiel entschieden. Sein Tor in der 88. Minute war das 2:1 gegen Belgien. Ein verdienter Erfolg vor mehr als 70.000 Zuschauern in Los Angeles. Spanien war dominant, Belgien versuchte nur den eigenen Strafraum zu verteidigen. Der Europameister war nach 30 Minuten durch Fabian Ruiz in Führung gegangen. Der Ausgleich für Belgien überraschend in der 41. Minute durch das Kopfballtor von Charles de Ketelare. Da musste Belgien auswechseln, kurz war der Supertor. Da musste verletzt runter. Die Nummer 2 Lammens kam und die ließ einen doch recht harmlosen Schuss abprallen. Und da war Merino Herbstauber zur Stelle in der 88. Minute. Matchwinner zum 2:1.
7: Am Dienstag um 21 Uhr deutscher Zeit treffen Spanien und Frankreich dann im Halbfinale aufeinander. Vorher stehen noch 2 Viertelfinalpartien an. England trifft auf Norwegen. Weltmeister Argentinien spielt gegen die Schweiz. 31 Jahre lang hat es gedauert, bis mal wieder ein deutscher Tennisprofi ins Herrenfinale von Wimbledon einzieht. Boris Becker war 1995 der Letzte. Jetzt folgt ihm Alexander Zverev, der das wohl beste Jahr seiner Karriere spielt und sich damit Anrufe von höchster Stelle verdient hat. Ina Kast berichtet vom Halbfinale aus Wimbledon.
9: Seit fast 2 Wochen ist Alexander Zverev offline. Sein Handy ist aus. Nichts kommt an, nichts geht raus. Und trotzdem hat Bundeskanzler Friedrich Merz einen Weg gefunden, den Wimbledon-Finalisten zu erreichen.
10: Der hat meinen Manager angerufen. Ich habe mit ihm kurz gesprochen und er hat gesagt, er kommt mit seiner Frau. Wenn jetzt irgendwie kurzfristig was passiert in Europa, dann wahrscheinlich nicht, aber
9: Der Bundeskanzler konnte Zverev also sprechen und will beim Finale am Center Court von Wimbledon dabei sein. Und dass die Atmosphäre dort ganz besonders ist, hat Zverev schon beim Einlaufen im Halbfinale

0: gegen Arthur Ferry gemerkt. Das britische Publikum wurde aber irgendwann immer leiser. Zverev einfach zu stark für den britischen Außenseiter. Das Match hat nur etwas mehr als 2 Stunden gedauert. Zverevs Jubel nach dem verwandelten Matchball fiel erstaunlicherweise ziemlich verhalten aus.
1: Also ich bin im Finale, ich habe das Turnier noch nicht gewonnen. Deswegen bin ich natürlich sehr glücklich, im Finale zu sein, aber das Turnier geht weiter. Und am Sonntag ist das größte Match.
0: Und damit er topfit ist, wird er wieder versuchen, 10 Stunden Schlaf pro Nacht zu kriegen. Und auch am Tag vor dem Finale soll alles weiter genau nach Plan laufen.
1: 11 frühstücken, um 3 Mittagessen oder um 3.30 Uhr Mittagessen und dann irgendwie 8:30 Abendessen. Also das ist jetzt für mich so der normale Tag. Ich werde aufschlafen, nicht morgen in Ruhe wahrscheinlich von 1 am Nachmittag trainieren und meine Sachen vernünftig machen.
0: Das Handy bleibt natürlich auch aus. Sollte Zverev im Finale tatsächlich gegen Jannik Sinner gewinnen, kann der Bundeskanzler ja auch persönlich gratulieren.
2: Der belgische Radprofi Tim Mellier hat eine der wenigen Chancen für die Sprinter bei der Tour de France genutzt. Er gewann die 7. Etappe im Massensprint. Die deutschen Hoffnungen haben sich nicht erfüllt. Holger Gerska ist ARD-Reporter bei der Tour. Warum hat es mit dem deutschen Etappensieg nicht geklappt?
3: Ja, irgendwie hat man das Gefühl, irgendwas Kleines fehlt dann immer. Bei Max Kanter war es auf dieser Etappe nach Bordeaux definitiv die Positionierung. Er war schlicht und ergreifend zu weit hinten, als diese schnelle Finale begann. Dann eine wirklich, wirklich gute Endgeschwindigkeit entwickeln, wurde er leicht aufgehalten durch einen Rempler eines Franzosen, Dorian Godin. Und dann wäre er vielleicht noch Zweiter oder Dritter geworden, aber zum Sieg fehlte halt die Positionierung. Er ist trotzdem sehr konstant mit Platz 2 und Platz 4. Für Bauhaus war gut positioniert, er ist Sechster geworden, aufsteigende Tendenz. Und bei Pascal Ackermann, der wirklich eine sehr aussichtsreiche Position hatte, vor dem letzten Kilometer, muss man sagen, da fehlt die Geschwindigkeit. Deswegen ist er eben 12. geworden.
2: Das gelbe Trikot des Gesamtführenden behält der große Dominator und Tourfavorit Tadej Pogacar aus Slowenien.
4: Und das war Mads Nicholson mit dem Sport. Und gleich folgen hier die Nachrichten und dann geht's weiter mit dem Podcast Streitkräfte und Strategien. Wir fragen, wie viel Geld wird ausgegeben für die derzeitige Aufrüstung? Bis gleich.

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1: Um 3.29 Uhr mit Gabriela Kühne. US-Präsident Trump hat sich bereit erklärt, weitere Gespräche mit dem Iran zu führen, zugleich dem Land aber gedroht. Nach Medienberichten fordern die USA, dass der Iran sich noch heute eindeutig äußert, dass die Straße von Hormuz für Schiffe frei und sicher befahrbar sein wird. Aus der Nachrichtenredaktion Diane Batani.
2: Der US-Präsident erklärte auf seiner Plattform wörtlich, die Islamische Republik habe Washington gebeten, weiter miteinander zu sprechen. Die Vereinigten Staaten hätten dem zugestimmt, aber auch unmissverständlich mitgeteilt, dass die Waffenruhe vorbei sei. Trump hatte am Mittwoch beim NATO-Gipfel in der Türkei das vorläufige Abkommen zur Beendigung des Irankrieges für nichtig erklärt. Vorher hatten die USA Teheran für den Beschuss von 3 Öltankern verantwortlich gemacht und daraufhin iranische Stellungen angegriffen. Das Land reagierte mit Gegenschlägen auf US-Militärstützpunkte in benachbarten Golfstaaten. Zuletzt wurden keine weiteren Attacken gemeldet.
1: Die US-Regierung will gefährdete Tier- und Pflanzenarten künftig weniger streng schützen. Nach Angaben des Innenministeriums wurde beschlossen, das Artenschutzgesetz neu zu fassen. Der zentrale Begriff der Schädigung von Arten und ihren Lebensräumen wird neu definiert. Dadurch werden die Schutzregeln weniger streng und Flächen können leichter für die Industrie genutzt werden. Umweltorganisationen warnen davor, Lebensräume zu zerstören und kündigen Klagen an. Am 11. Juli ist Weltbevölkerungstag. Damit wollen die Vereinten Nationen auch heute auf Herausforderungen aufmerksam machen, die mit Bevölkerungswachstum verbunden sind. Etwa 8,2 Milliarden Menschen leben gerade auf der Erde, so viele wie nie zuvor. Michael Stang aus der ARD-Wissenschaftsredaktion berichtet, worauf die UN in diesem Jahr den Fokus legt.
3: Hinsichtlich des Bevölkerungswachstums lautet der Tenor: mehr Geld in Bildung, in Gesundheit und in Geschlechtergerechtigkeit. Können Frauen und Mädchen selbst bestimmen, wann und wie viele Kinder sie haben können, sinken die Bevölkerungszahlen. Aber davon ist die Welt weit entfernt. Umfragen der Vereinten Nationen zeigen, dass global betrachtet 44% der Frauen und Mädchen keine Kontrolle über Sexverhütung oder Gesundheitsversorgung haben.
1: Die Kommunen kritisieren das neue Sparpaket im Gesundheitswesen. Der Präsident des Deutschen Landkreistags Brötel warnt, dass Krankenhäuser ab 2027 zusätzliche Belastungen bekommen. Brötel sagte den Funke-Zeitungen, Landkreise und Städte müssten schon heute Milliarden aufbringen, um Kliniken vor der Insolvenz zu retten. Bundestag und Bundesrat haben das Sparpaket der schwarz-roten Koalition gebilligt. Es soll die gesetzlichen Krankenkassen ab 2027 entlasten und weitere Beitragserhöhungen verhindern. Das Wetter in Deutschland. Tagsüber viel Sonne, vor allem im Osten, auch ein paar Wolken, aber trocken, 27 bis 34 Grad, an der Nordsee etwas kühler. Das waren die Nachrichten.
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4: Die A3, die A3 Passau Richtung Nürnberg ist zwischen Kreuz Deggendorf und Schwarzach nach einem Unfall gesperrt. Soweit das Aktuelle vom Verkehr. Ihnen eine gute und sichere Fahrt.
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4: Mit Detlef Karg im Studio. Willkommen. Knapp 125 Milliarden Euro aus Kern, Haushalt und Sondervermögen gibt Deutschland in diesem Jahr für Verteidigung aus. Viel Geld, dessen Ausgaben natürlich auch kontrolliert werden muss. Das ist ein Thema in der neuesten Folge des NDR-Podcasts Streitkräfte und Strategien. Heute mit Kai Küstner und Anna Engelke, die zunächst aber einen Blick auf den Mitte der Woche beendeten NATO-Gipfel wirft.
5: Wir melden uns am Ende einer Woche mit einem, ich will das mal so sagen, abwechslungsreichen NATO-Gipfel. In unserer Folge am Dienstag, da hatte ich mich ja kurz vor dem Abflug von Kanzler Merz nach Ankara vom Flughafen hier in Berlin gemeldet. Und da hatte ich so vermutet, auf Friedrich Merz würde so eine Art Wellenreiten zukommen in Ankara. Also gerade jetzt, wenn man mal auf Donald Trump guckt und seinen Auftritt beim NATO-Gipfel. Und so war es dann auch. Also der amerikanische Präsident hat gleich nach seiner Ankunft in Ankara am Dienstagmittag erstmal alle Europäer auf diesem Gipfel ganz tief mit ins Tal genommen. Denn Trump hat klar gemacht, es gibt nur einen Grund, warum er überhaupt beim NATO-Gipfel ist. Und der Grund für Trump war der Gastgeber der Veranstaltung, der türkische Präsident Recep Tayyip Erdogan. Und dann hat er den Journalisten im Raum dann noch etwas gesagt, was sie schon wirklich häufig von ihm gehört haben.
6: I was very disappointed with NATO.
5: Er sei sehr enttäuscht von der NATO, so Trump. Und dann hat er seinen Vorwurf wiederholt. Vor allem die europäischen NATO-Staaten, die hätten ihn bei seinem Krieg gegen den Iran nicht unterstützt. Und dann hat Donald Trump nochmal die Grönlandplatte aufgelegt.
6: Greenland doesn't help Denmark.
7: Grönland ist für Dänemark keine Hilfe. Dänemark gibt nicht wirklich was aus dafür. Aber es ist ein wichtiger Teil für die Vereinigten Staaten.
6: But it's an important part for the United States.
5: Kai, was ist dir denn durch den Kopf gegangen, als du das am Dienstag vom NATO-Gipfel gehört hast? Du hast das ja wahrscheinlich auch genau verfolgt.
8: Ja, Wahnsinn. Ich habe tatsächlich gedacht, um Himmels Willen, wenn das jetzt der Geist von Ankara ist, den ja Kanzler Merz vorab beschworen hat, dann gute Nacht, liebe NATO. Also eigentlich drohte so ein bisschen ja unsere Prophezeiung wahr zu werden, dass Erfolg oder Misserfolg eines NATO-Gipfels mittlerweile von der Laune eines einzigen Mannes abhängt und damit völlig unberechenbar geworden ist. Ich dachte aber auch, vielleicht wird's ja dann doch so ähnlich wie 2018, das habe ich damals in Brüssel miterlebt, wo Trump so richtig ausgeteilt hat zu Beginn des Gipfels in Brüssel damals und dann hinter den Kulissen wirklich ja kurz davor war, die NATO zu zerlegen. In Klammern muss man, glaube ich, dazu sagen, so schwer in der Krise waren wir diesmal jetzt nicht in Ankara. Aber am Ende hatte Trump dann plötzlich erklärt, jetzt ist alles gut, wir sind geeint, wir verstehen uns sensationell alle. Aber Anna, dass es jetzt so kommen würde in Ankara, danach sah es ja zunächst nicht aus, ne? Auch Tag 2 begann ja eigentlich nicht so, wie die Europäer sich das gewünscht hatten.
5: Nee, überhaupt nicht. Also wir sind ja am Mittwoch in Ankara mit der Nachricht aufgewacht, dass Trump den Iran hatte angreifen lassen. Und da dachten wir schon alle, okay, das könnte jetzt wirklich diesen zweiten Gipfeltag sprengen. Und Donald Trump war dann auch noch am Mittwoch weiter übellaunig, weil vor dem eigentlichen Treffen des NATO-Rats hat er sich noch mit Mark Rutte getroffen, dem NATO-Generalsekretär. Und er ist bei seinen Anschuldigungen gegen die europäischen NATO-Partner geblieben. Und natürlich wollten die Journalisten im Raum, die da mit Mark Rutte und Donald Trump im Raum waren, die wollten auch wissen an diesem Morgen, wie es denn jetzt mit dem Iran weitergeht und wie auch ernst gemeint die amerikanischen Angriffe sind und inwieweit das von Trump gemeinsam mit dem Iran ja vor 3 Wochen unterzeichnete Abkommen überhaupt noch gelte.
9: Für mich? Ich glaube, es ist vorbei. Ich will nichts mehr mit diesem Abschaum zu tun haben. Weißt du, was Abschaum ist? Das sind kranke Menschen. Sie werden von kranken Menschen angeführt.
8: Wir können das ja mal zum Anlass nehmen, Anna, an dieser Stelle kurz auf die Lage in Nahost zu gucken. Die Trump-Rhetorik ist natürlich das eine. Das andere sind die von dir ja erwähnten erneuten und diesmal auch heftigeren gegenseitigen Angriffe, die natürlich Befürchtungen nähren, dass wir uns wieder im Zirkel der Eskalation befinden. Gleichzeitig, korrigier mich gern, Anna, aber will Trump auch noch nicht völlig von einer Rückkehr des Krieges reden. Und die Verhandlungen lagen zuletzt auch sicher deshalb auf Eis, weil im Iran ja die tagelangen Trauerfeiern für den getöteten geistlichen Führer Ali Khamenei stattfanden. Also alles einigermaßen unübersichtlich und schwer vorherzusagen, wo das genau endet, ob in einem neuen Krieg oder doch neuen Verhandlungen. Und trotzdem, Anna, damit sind wir ja zurück nochmal in Ankara beim NATO-Gipfel, scheint dann die eigentliche Sitzung des Nordatlantikrats an diesem Mittwoch hinter verschlossenen Türen dann wieder ganz gut verlaufen zu sein.
5: Ja, also das macht den Eindruck. Es gab auch schon so eine Nachricht aus Regierungskreisen am Mittwochvormittag, dass das Abendessen am Dienstagabend, dass da wohl diese Stimmung am Tisch und bei dem Abendessen sehr gut gewesen sei. Und dann so gegen Mittag haben wir dann aus deutschen Regierungskreisen auch zum ersten Mal was aus der NATO-Ratssitzung gehört und da zum ersten Mal, dass Trump offenbar wie ein samtpfötiges Kätzchen in dieser gemeinsamen Sitzung mit den 32 NATO-Staats- und Regierungschefs aufgetreten sei. Es gab kein Shaming, kein Dissen von Spanien. Es gab wohl offenbar von Trump auch kein Wort dazu, dass er Grönland haben möchte. Im Gegenteil, der amerikanische Präsident hat laut deutschen Regierungskreisen sogar einige Staaten für ihre gestiegenen Verteidigungsausgaben ausdrücklich gelobt. Und wir waren dann natürlich sehr gespannt, was denn der Bundeskanzler sagen würde in seiner Pressekonferenz nach der NATO-Ratssitzung. Und auch er hat diese positiven Vibes in der Sitzung so beschrieben.
10: Es ist nicht nur ein Gefühl der wirklichen Zuneigung und der gemeinsamen Verantwortung im Raum gewesen. Es ist auch ein neues Gefühl der europäischen Verantwortung.
5: Denn darum ging es ja vor allem bei dem NATO-Gipfel, dass die Europäer mehr Verantwortung im Bündnis übernehmen und auch mehr für Verteidigung ausgeben. Und dann hat der Bundeskanzler noch das über Donald Trump aus der NATO-Ratssitzung berichtet.
10: In seinem Schlussstatement kam der Satz vor, der mich persönlich etwas überrascht, aber auch sehr gefreut hat. There is a feeling of love in the air. Also das ist ein Schlusssatz, mit dem man, glaube ich, einen solchen NATO-Gipfel, der unter so medial auch schwierigen Vorzeichen stand, gut abschließen kann.
5: Die Frage für uns alle war dann, würde Trump sich denn jetzt auf seiner Pressekonferenz auch so einlassen? Und hören wir doch mal, wie er das formuliert hat.
11: There was tremendous love in that room. In diesem Raum gab es eine enorme Liebe, sehr kluge Menschen. Und sie tragen viel Gutes im Herzen, nichts Böses, Gutes. Und sie leisten großartige Arbeit für ihr Land.
12: And they're doing a great job for their country.
5: Wir müssen natürlich auch gucken, wie lange die Liebe anhält, denn es ist allen Beteiligten klar, vor allen Dingen den Europäern, das kann auch ganz schnell wieder ganz anders sein, was da von Donald Trump kommt. Aber überhaupt diese Kategorie mit Liebe, solche gefühligen Äußerungen habe ich noch nie gehört von einem NATO-Gipfel. Und Kai, ist dir da schon mal sowas untergekommen?
8: Also ich glaube, in der säuselnden Form dann doch noch nicht. Wobei man sagen muss, das Wort Liebe kam bei Trump ja auch schon vor einem Jahr in Den Haag vor. Also dieses Muster, erst Lärm, dann Liebe, das scheint sich so ein bisschen zu verfestigen von Seiten Trumps. Wobei du hast ja schon angedeutet oder angedroht, Liebesentzug kann dann der nächste Schritt sein und kann dann auch wieder um die Ecke kommen.
5: Kai, jetzt gucken wir auf die Ukraine und darauf, was denn der NATO-Gipfel für die Ukraine gebracht hat. Da gab es jetzt ja eine durchaus bedeutsame Entscheidung bei der amerikanischen Flugabwehr vom Typ Patriot.
8: Das war tatsächlich eine der aus meiner Sicht wichtigsten Errungenschaften dieses Gipfels, auch weil es von einem neuen, ja etwas ungewohnten Respekt zeugt, den Donald Trump der Ukraine entgegenbringt und der Putin überhaupt nicht gefallen dürfte. Also Selenskyj, der ukrainische Präsident, soll seinen sehnlichen Wunsch endlich erfüllt bekommen, selber Patriot-Flugabwehrraketen herstellen zu dürfen. Trump sagte ihm zu, dass die Ukraine die dafür nötigen US-Lizenzen bekommen werde. Nun bleiben leider noch viele Fragen offen, Anna. Steht Trump zu seinem Wort? Das ist die eine. Und wenn ja, gilt die Lizenz dann auch für die dringend nötige Herstellung der Patriot-Raketen vom Typ PAC-3, also diejenigen, die dazu in der Lage sind, die russischen ballistischen Raketen abzufangen. Denn darum genau geht's ja, dass die Ukraine aufgrund des Munitionsmangels derzeit nicht dazu in der Lage ist, Iskander unter anderem unschädlich zu machen. Und dann bleibt natürlich das Zeitproblem. Die Herstellung von Abfangraketen ist extrem aufwendig, selbst wenn die Ukraine im August beginnen kann. Wird das, wenn überhaupt, dann frühestens, denke ich, im Jahr 2027 gelingen, die ersten Patriots zu testen, wenn überhaupt. Bis dahin hat Russland seine Produktion weiter ausgebaut. Es heißt ja, dass Moskau circa bis zu 60 ballistische Raketen pro Monat herstellen kann derzeit. Also es bleibt dabei, die Europäer, die Amerikaner müssen sich dringend überlegen, wie sie die ukrainischen Städte jetzt schon schützen können.
5: Und ich habe jetzt sogar gehört, dass es vielleicht sogar 2 Jahre dauern könnte, bis da überhaupt irgendeine Art von Produktion beginnen kann. Also da muss man wirklich gucken. Klar ist jedenfalls, die Ukrainer brauchen Patriots. Die Europäer weitreichende Waffen zur Abschreckung. Und jetzt sah es ja eine ganze Weile so aus, als würden wir die Tomahawk-Marschflugkörper, die die Biden-Regierung, also die frühere US-Regierung Deutschland versprochen hatte, als würden wir die nicht bekommen. Könnte es jetzt sein, dass wir sie nun doch bekommen?
8: Ja, und zwar hat man wohl am Rande des NATO-Gipfels eine Vereinbarung getroffen dahingehend. Das hat Kanzler Friedrich Merz dann am Tag nach dem Gipfel erklärt. Das bedeutet konkret, dass die deutschen Tomahawks in den USA einkaufen und parallel aber auch weiter an einem europäischen System, Stichwort ELSA, arbeiten. Man fragte sich ja ohnehin schon eine ganze Weile, was Trump eigentlich dagegen haben könnte, wenn die Europäer viel Geld über den Atlantik schicken und in den USA Kriegsgerät einkaufen. Nur kurz noch, weil wir ja die Tomahawks schon so oft besprochen haben, diese weitreichenden Waffen sind eine Fähigkeit, die den Europäern bislang schlicht fehlt, die Russland aber hat. Und daher sollen die Tomahawks im Ernstfall dafür sorgen, dass man auch hinter einer potenziellen Frontlinie weiter hinter Kommandoposten, Nachschubwege, Flugabwehr und so weiter treffen kann, was im Endeffekt natürlich dafür sorgen soll, dass Putin gar nicht erst auf die Idee kommt, einen Angriff überhaupt zu wagen. Also es soll diesen abschreckenden Effekt haben.
2: Knapp 125 Milliarden Euro, so viel gibt Deutschland in diesem Jahr für Verteidigung aus. Diese Zahl hat der Bundeskanzler beim NATO-Gipfel in Ankara genannt. 125 Milliarden Euro, das ist sehr viel Geld. Vor allem, wenn man überlegt, dass der gesamte Bundeshaushalt rund 525 Milliarden Euro umfasst. Ich kann jetzt mit den beiden Politikern sprechen, die dafür zuständig sind, dieses Geld auch ordentlich auszugeben. Mit den Verteidigungshaushältern der schwarz-roten Koalition. Andreas Mattfeld von der CDU und Andreas Schwarz von der SPD. Ihnen beiden sehr herzlich willkommen hier im ARD-Hauptstadtstudio.
13: Dankeschön.
2: Herr Schwarz, das Wort Bereichsausnahme, das ist so ein Wort, das perlt uns von den Lippen, aber das ist ja eigentlich nichts anderes, als dass für den Verteidigungsetat oberhalb von 1% des Bruttoinlandsprodukts die Schuldenbremse nicht gilt. Also oberhalb von ungefähr so 40 Milliarden Euro. Alles, was darüber hinaus ausgegeben werden kann, kann auf Pump ausgegeben werden. Als Haushälter, was Ihr Job ist als Haushälter für den Verteidigungsetat, das ist, dass Sie sich mit allen Vorlagen beschäftigen, die aus dem Verteidigungsministerium kommen. Das sind Beschaffungsvorlagen mit einem Wert von mehr als 25 Millionen Euro. Und da ist die Frage, warum eigentlich andere Etats, andere Haushälte, andere Ministerien müssen das ja nicht so machen. Herr Schwarz.
14: Ja, diese Regelung kommt aus grauer Urzeit. Und zwar wollte das Haus, das Verteidigungsministerium, ein hohes Maß an Flexibilität haben, weil Rüstungsprojekte sind schwierig, teilweise auch langwierig, manchmal klappen sie auch nicht. Und das hat man natürlich erkannt und wollte mehr Flexibilität bei den Haushaltsstellen, also dass sich Haushaltsstellen untereinander decken können. Dass man auch sagen kann, ich wollte zwar das beschaffen, klappt nicht, ich beschaffe jetzt was anderes. Und am Ende hat ja das Parlament verfassungsmäßig den Auftrag der Kontrolle. So, und dann war das im Prinzip das Gegenangebot, wenn ihr Flexibilität wollt, was wir verstehen können als Parlamentarier, wollen wir aber Kontrolle. Und das heißt, ihr müsst uns jetzt vorlegen, was ihr da verändert und vor allen Dingen, wenn ihr Geld über 25 Millionen Euro ausgibt, dann bitte übers Parlament. Man muss auch anmerken, die Bundeswehr ist eine Parlamentsarmee und deswegen haben wir da auch, was Beschaffungen betrifft, sicherlich auch nochmal einen anderen Fokus darauf zu haben und ich glaube, wir beide nehmen unseren Auftrag sehr ernst.
2: Mhm. Herr Mattfeld, Kontrolle. Wir sind in der letzten Sitzungswoche vor der Sommerpause. Am Mittwochabend hat der Haushaltsausschuss, wenn ich das richtig gesehen habe, 16 Vorlagen genehmigt, 16 Beschaffungsvorlagen aus dem Verteidigungsministerium. 16, das ist gar nicht mal so wenig, das sind so knapp 10 Milliarden. Und Ihr Kollege, der linken Abgeordnete Dietmar Bartsch, ebenfalls ein Haushälter, hat kritisiert, dass das Ministerium das alles wieder sehr kurzfristig, wie er sagt, wieder mal sehr kurzfristig vorgelegt habe. Sehen Sie das auch so?
15: Also zunächst einmal müssen wir sagen, wir Haushälter sind das einzige Kontrollorgan, was es in der Beschaffung hier gibt. Und insofern kann ich es seitens der Opposition auch ein Stück weit, möchte ich sagen, nachvollziehen, dass 16 Vorlagen, Beschaffungsvorlagen sicherlich viel sind. Zur Wahrheit gehört aber auch, wir haben uns alle das Ziel gesetzt, zumindest die ganz breite Mehrheit des Parlaments, Parlamentes. Wir wollen verteidigungsfähiger werden, damit wir uns nicht verteidigen müssen. Und das beinhaltet natürlich, dass das Geld, was der Steuerzahler der Truppe und auch das Parlament zur Verfügung stellt, so wirksam ausgegeben wird, dass damit auch Fähigkeiten aufgebaut werden. Jetzt haben wir immer, das darf ich sagen, und da kann ich nicht ganz widerlegen, was der Dietmar Bartsch gesagt hat, dem Ministerium immer gesagt, bitte teilt doch diese Beschaffungsvorlagen über das Jahr ein bisschen gerechter auf. Das ist nicht komplett gelungen. Ich darf aber auch sagen, dass ich ein Stück weit sehe, dass es besser gewesen ist als das, was wir kurz vor Weihnachten erlebt haben. Dort haben wir in einer Größenordnung von 52 Milliarden nämlich Aufträge vergeben und das sind mithin 10% des gesamten Bundeshaushaltes. Und da wird es dann in der Tat schwierig. Das ist es jetzt letzte Woche oder diese Woche noch nicht gewesen. Aber bei diesen Größenordnungen vor Weihnachten war es in der Tat schwierig, diese Kontrollfunktion so auszuüben, dass man ihr auch komplett zu 100% gerecht wird. Wir sind froh, dass wir den Bundesrechnungshof vielfach an unserer Seite wissen, die uns beraten. Aber ansonsten ist es natürlich so, dass wir Haushälter, in diesem Fall wir der Koalition, wir sind mit 4 Mann jeweils ein Mitarbeiter, den wir für diese Arbeit beschäftigen. Da stehen wir zu 4 seitens der Koalition, einem Apparat aus dem Beschaffungsamt in Koblenz, aber auch dem Ministerium von über 13.000 Mitarbeitern gegenüber. Das heißt, wir sind da personell sehr, sehr schwach ausgerüstet. Also eine Waffengleichheit sieht anders aus, was Kontrolle anbelangt. Aber ich darf Ihnen das abschließend vielleicht auch sagen, zu dem Thema, man bekommt, gerade wenn man so lange wie Andreas Schwarz oder ich ja noch ein bisschen länger im Parlament ist und ich bin der dienstälteste Haushälter des Parlamentes, man kriegt so einen gewissen Riecher, ob an einer Beschaffungsvorlage etwas so ein bisschen, ja ich sag's mal, riecht und ein bisschen fauler wirkt oder nicht. Das ist so eine Nummer, wo man sagen kann, da zahlt sich dann Erfahrung aus. Und das ist wiederum auch das Gute, was Andreas und ich haben. Wir wissen so ein Stück weit, wenn wir Beschaffungsvorlagen bekommen, wo wir den Finger in die Wunde legen müssen.
5: Sie sind beide damit aufgefallen, auch mal Beschaffungsvorlagen nicht zu genehmigen. Und da denke ich an die Tankcontainer. Die sind ja schon so inzwischen etwas berühmt geworden, jedenfalls für Leute, die sich mit diesem Thema immer wieder mal auseinandersetzen. Und da habe ich gesehen, Stückpreis früher für einen Tankcontainer war 141.000 Euro. Und Sie hatten jetzt eine Vorlage, da hatte sich der Preis verdoppelt innerhalb von 5 Jahren auf 291.000 Euro. Herr Mattfeld, Sie hatten gesagt, hier wird offensichtlich, dass sich da welche die Taschen voll machen wollen. Wollen sich jetzt gerade alle unbegrenzt die Taschen voll machen, weil es auch möglich ist, unbegrenzt Schulden zu machen?
15: Also dieser Ausspruch, whatever it takes, der trifft vielleicht gesamthaushalterisch zu und mit der Lage und Blick auf die Ukraine kann ich das auch nachvollziehen, denn wir wollen alle, wir machen das ja nicht, weil uns das Geld und das Beschaffen Spaß macht, sondern wir wollen beschaffen, damit wir uns verteidigen können, um uns nicht verteidigen zu müssen, insbesondere weil uns Dinge wie Demokratie, Meinungsfreiheit wichtig sind. Das möchte ich immer und immer wieder vorwegstellen. Wir machen das ja nicht der Beschaffung wegen. Wir stellen aber fest, dass auch seitens der Industrie natürlich, und das nicht nur von Deutschland ausgehen, sondern auch von anderen Staaten, unheimlich viele Milliarden unterwegs sind. Und das ist natürlich nur allzu normal in einem Wettbewerb, dass man dann auch sagt, wenn die Nachfrage so groß ist, nach unseren Produkten, dann ziehen wir mal ein bisschen an der Preisschraube. Und das stellen wir in allen Bereichen fest. Das Ganze ist bekannt unter dem Stichwort Rüstungsinflation, was wir derzeit erleben. Das haben wir in anderen Bereichen auch. Und ich darf das auch sagen, ich kann das manchmal auch nachvollziehen. Ich bin ja selber auch Kaufmann und Unternehmer. Ja, natürlich kann es mal sein, dass man mal 5, mal 8, vielleicht maximal mal 10% hier gegenüber einen vorherigen Beschaffungsauftrag drauflegt. Das ist vielleicht sogar menschlich nachvollziehbar. Was wir in diesem Fall aber gesehen haben, eine mehr als Verdoppelung des Preises. Da ist es für mich offensichtlich, weil ich auch Stahlpreise kenne, weil ich auch sehe, dass eben auch Löhne nicht in diesem Sinne, Löhne haben sich innerhalb von 2 Jahren eben nicht verdoppelt, dass das einfach schlichtweg nicht mehr nachvollziehbar ist. Und ich habe das, und da stehe ich auch zu, sehr deutlich gesagt, hier ist für mich offensichtlich, dass man sich da die Taschen voll macht. Und deshalb haben wir hier wirklich die Reißleine gezogen, auch um als Fingerzeig zu erwähnen einfach mal, dass nicht alles machbar und möglich ist und dass man nicht jeden Mondpreis aufrufen kann und die Parlamentarier winken das schon ab. Das hat zu einem ganz großen Hallo, sowohl beim Beschaffungsamt als auch im Ministerium, aber vor allen Dingen auch zu einem, ja, möchte ich fast sagen, im Bereich der Industrie, zu einem Aufschrecken geführt, dass da doch, das ist mir mitgeteilt worden von Industrieseite, man hat schon gemerkt, man macht hier seitens der Politik nicht alles mit. Und deshalb mussten wir das einfach hier mal auf Halt setzen, um auch ein Zeichen zu setzen, so geht es einfach nicht. Und diese Tankcontainer, darf das einfach mal sagen, das ist keine Rocket Science. Das sind nicht hochveritable, komplizierte Lenkflugkörper, die man manchmal auch technologisch vielleicht nicht ganz so nachvollziehen kann als Halbleihe. Diese Tankcontainer werden in anderen Bereichen auch eingesetzt, auch zur Versorgung unserer Tankstellen. Vielleicht, wenn sie dann oliv sind und haben noch so ein paar Dinge wie Doppelwandigkeit drin, dann macht man einen Aufschlag. Aber das sind Dinge, die werden in anderen Bereichen eingesetzt. Und hier war es für uns offensichtlich. Und hier soll jetzt einfach mal nachgearbeitet werden. Und dann schauen wir mal, was dabei rumkommt.
5: Herr Schwarz, Herr Mattfeld hat darauf hingewiesen, dass es ja auch immer mal wieder zu Verzögerungen kommt bei Bestellungen. Ich denke an den Sky Ranger, Flugabwehr, Panzernachfolger vom Gepard. Darauf muss man warten. DLBO, also auf jeden Fall der Digitalfunk, das ist auch alles verzögert. Welche Möglichkeiten haben Sie, dass es da schneller geht?
14: Ja, immer wieder darauf hinzuwirken, dass wir weg müssen von der Goldrandlösung. Dass das Parlament wünscht, dass da was schnell auf den Markt kommt. Und da gibt es ja auch den Erlass des Ministers, 80%, wenn das Ding kann, ist auch in Ordnung. Ich habe lieber 80% dabei wie 100%, die ich nicht dabei habe. Und da wirken wir auch darauf hin, da unterstützen wir auch das Haus und die Beschaffungsbehörde, dass man einfach hier in schnellere Prozesse kommt, weg von den Goldrandlösungen, vielleicht auch hingeht mehr zu, was gibt's denn am Markt schon fertig? Also auch diese Idee, wir müssen immer alles neu entwickeln, muss nicht sein, muss auch schauen, wo sind Rüstungskooperationen auch mit anderen Nationen möglich. Das ist auch eine Chance, dass man auch den Markt da mehr in den Blick nimmt. Was gibt's denn woanders? Und ich muss nicht alles alleine hier in Deutschland entwickeln und erforschen, wenn es am Markt am Ende schon gibt. Und ich glaube, da ändert sich schon einiges am Mindset, aber wir haben in dem Bereich 13.000 Beschäftigte und das ist ein Riesentanker. Und diesen Tanker von dem einen Kurs auf dem anderen zu bringen, das schaffen sie halt nicht innerhalb von einem Vierteljahr. Aber man erkennt da schon Licht. Sicherlich gibt es auch Schatten, so ehrlich muss man sein. Aber wenn wir den Weg jetzt weiter konsequent gehen und von diesen Goldstandards Abstand nehmen, dann glaube ich, wird auch viel schnell die Truppe erreichen.
5: Herr Schwarz, ganz vielen Dank für Ihren Besuch. Herr Mattfeld, Ihnen auch. Sie werden auch als das A-Team bezeichnet, habe ich gelesen. Schön, dass Sie die Zeit gefunden haben, hier mit uns zu sprechen.
14: Gerne.
15: Gerne.
5: Und das Gespräch mit den beiden Bundestagsabgeordneten ist noch deutlich länger geworden. Zu hören in ganzer Länge ist es in der Podcast-Folge von Streitkräfte und Strategien, unter anderem in der ARD Sounds App.
4: Das war die neueste Ausgabe des NDR-Podcasts Streitkräfte und Strategien, heute mit Anna Engelke und Kai Küstner.
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4: Mitten im Wahlkampf hat Berlins regierender Bürgermeister Kai Wegner seine Spitzenkandidatur zurückgezogen. Der CDU-Politiker reagierte damit auf massive Kritik an seinem Krisenmanagement nach dem großen Stromausfall und seine teils unwahren Aussagen dazu in der Hauptstadt Anfang Januar. Für den Tagesspiegel ist die Sache eindeutig.
13: Es geht in dieser Affäre weder um eine Stunde Tennis noch darum, ob Wegner am Morgen des Stromausfalls einfach mal ausschlafen wollte oder mit der Familie frühstücken. Es geht um die Grundpfeiler unserer Demokratie. Es geht darum, dass Amtsträger und öffentliche Stellen in einer rechtsstaatlichen Demokratie zur Wahrheit verpflichtet sind. Zutreffende Angaben aus der Regierung bilden die Grundlage für informierte Wahlentscheidungen der Bürger. Lügen im Amt ist deshalb tabu und beschädigt das Grundvertrauen in Institutionen. Ein Staat, der Fake News liefert, schafft sich ab.
4: Die Berliner Morgenpost kommentiert:
13: Kai Wegner konnte nicht mehr. Der Druck von außen, aber auch von innen war zu groß. Er hat sich verstrickt in Unwahrheiten und Täuschungen rund um den großen Stromausfall im Januar im Südwesten Berlins. Wegner wurde mehr und mehr zur Belastung für die Berliner CDU. Er zog die Partei mit seinem PR-Desaster mit herunter. Laut Umfrage ist die CDU zurzeit nur noch viertstärkste Kraft in Berlin.
4: Lars Petersen von der Welt zeigt sich überrascht, dass gerade Wegner sich eine solche Affäre erlaubt hat.
16: Kai Wegner ist schon jemand, der sich wirklich von unten auch hochgearbeitet hat. Der hatte wirklich über viele Jahre ein wirklich sehr, sehr gutes und sehr respektiertes Gespür dafür, wie Leute eigentlich ticken, was man machen sollte. Der wirklich ein politisches Naturtalent war, der ja schon einmal vor dem Aus war und sich wieder zurückgekämpft hat und dann sogar die Wahl gewonnen hat. Sich so in einen Strudel aus Halbwahrheiten und Lügen zu begeben, ist für viele ja auch in der CDU wirklich überhaupt nicht nachvollziehbar gewesen. Jetzt ist nochmal wirklich sehr klar geworden, dass am Morgen des Stromausfalltages, dass da bis kurz vor seinem Tennisspiel er nicht ein Telefonat geführt hat. Das war einfach ein unfassbar schlechtes Kommunikationsmanagement.
4: Meint Lars Petersen von der Welt. Der Spiegel meint, Wegners Rückzug komme viel zu spät.
13: Gerade einmal 10 Wochen bleiben dem mutmaßlichen neuen CDU-Spitzenkandidaten Stefan Evers jetzt, um das Schlimmste für seine Partei zu verhindern. Viel schlechter können Startbedingungen eigentlich nicht sein. Sollte das Rote Rathaus für die CDU verloren gehen, wird man das dem bisherigen Finanzsenator jedenfalls nicht anlasten können. Wegner selbst geht als Witzfigur mit Tennisschläger in die Berliner Stadtgeschichte ein.
4: Die Taz lenkt den Blick auf den wahrscheinlichen Nachfolger Wegners auf Stefan Evers und zeigt sich wenig begeistert.
13: Als Finanzsenator hat dieser einen Haushalt aufgestellt, der viel Schaden angerichtet hat. Ohne Kompass wurden Kürzungen angekündigt, die mit den Betroffenen im sozialen und kulturellen Bereich kaum kommuniziert, dann unter Druck zum Teil wieder zurückgenommen wurden. Doch die finanziellen Reserven der Stadt sind aufgebraucht. Die CDU ist inhaltlich ausgehöhlt. Nichts spricht dafür, dass Evers daran etwas ändern könnte.
4: Das waren Standpunkte, heute zusammengestellt von Jonas Valentin Weber. Wie geht's weiter bei Volkswagen? Darauf schauen wir gleich nach den Nachrichten hier in der ARD Infonacht. Bis gleich.

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1: Um 4 Uhr mit Gabriela Kühne. Bei der Fußball-Weltmeisterschaft steht Spanien im Halbfinale. Die Spanier gewannen ihr Viertelfinale gegen Belgien mit 2:1. Aus dem ARD-WM-Team Michael Küster.
2: Trotz großer Überlegenheit haben die spanischen Fans lange warten müssen auf das erlösende Tor. Der Siegtreffer zum 2:1 über Belgien fiel erst in der 88. Minute durch den kurz zuvor eingewechselten Mikel Merino. Vorausging ein Fehler des belgischen Torwarts. Spanien war dennoch die stärkere Mannschaft in dieser Partie und ging in der ersten Halbzeit durch Fabian in Führung. Noch vor der Pause gelang De Ketelaer der Ausgleich. Es war gleichzeitig der erste Gegentreffer der Spanier bei diesem Turnier. Im Halbfinale wartet am kommenden Dienstag das Team aus Frankreich.
1: Viele Unternehmen in Deutschland investieren nichts mehr. Das geht nach Zeitungsberichten aus einer neuen Studie des Instituts der deutschen Wirtschaft hervor. Aus der Nachrichtenredaktion Sabine Ricker.
3: Demnach verzichtet aktuell jedes fünfte Unternehmen komplett auf Investitionen. Die Gründe dafür sind laut der Umfrage vor allem hausgemacht. Für die Studie wurden knapp 1000 Unternehmen aus verschiedenen Branchen befragt. Als wichtigste Hürde nennen die Firmen die hohen Arbeitskosten, zu viel Regulierung, hohe Steuern und teure Energie. Laut den Studienautoren, deren Ergebnisse der Welt am Sonntag vorliegen, spiegeln diese Befunde vor allem strukturelle Probleme des Standorts Deutschlands wider. Das Institut der deutschen Wirtschaft spricht von der längsten Investitionsschwäche in Deutschland.
1: Der US-IT-Konzern Apple hat eine Klage gegen den ChatGPT-Hersteller OpenAI eingereicht. Das Unternehmen wirft dem Konkurrenten vor, Firmengeheimnisse gestohlen zu haben. Es geht um 2 ehemalige Apple-Mitarbeiter, die inzwischen für OpenAI tätig sind. Beide haben nach Apple-Angaben an hochsensiblen Stellen gearbeitet, bevor sie zum Konkurrenten gewechselt sind. Sie sollen vertrauliche Daten über Designs, Herstellungsprozesse und Lieferketten mitgenommen haben. OpenAI entwickelt derzeit ein Gerät, das möglicherweise eine Konkurrenz zum iPhone werden könnte. Belgien will eine Pkw-Maut einführen. Nach belgischen Medienberichten haben sich darauf die 3 Landesteile Flandern, Wallonien und die Hauptstadtregion Brüssel geeinigt. Die Plakette soll im kommenden Jahr kommen. Der Preis für eine Jahresvignette in Belgien richtet sich nach Fahrzeugmodell und Schadstoffausstoß. Von 90 Euro für Elektroautos bis zu 125 Euro für alte Verbrenner. Es soll aber auch Tages- oder Kurzzeitplaketten geben. Das waren die Nachrichten. Das Wetter in Deutschland. Tagsüber viel Sonne, vor allem im Osten auch ein paar Wolken, aber trocken. 24 Grad an der Nordsee, 27 Grad in Sachsen und Brandenburg und bis zu 34 Grad am Oberrhein. Auch am Sonntag sonnig, im Osten wieder ein paar Wolken, 27 bis 33 Grad. Es ist 4.03 Uhr.
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5: Die A1 Osnabrück Richtung Bremen ist in Höhe Osnabrück Nord bis Sonntagnacht wegen Brückenarbeiten gesperrt. Die Umleitung führt über die U3. Die A3 Passau Richtung Nürnberg ist zwischen Kreuz Deggendorf und Schwarzach nach einem Unfall gesperrt. Die A4 Aachen Richtung Köln ist zwischen Kreuz Köln West und Köln Eiffeltor wegen des Aufbaus einer Schrankenanlage bis Donnerstag 18 Uhr gesperrt. Die A4 Köln-Aachen ist zwischen Frechen-Nord und Kreuzkerpen wegen Brückenarbeiten in beiden Richtungen bis Montag früh gesperrt. Die A30 Bad Oeynhausen-Osnabrück ist zwischen Melle-Ost und West wegen Brückenarbeiten bis Montag früh in beiden Richtungen gesperrt. Die A37 Hannover-Messe Richtung Burgdorf ist zwischen Kreuz Hannover-Kirchhorst und Beinhorn wegen einer Nachtbaustelle bis 5 Uhr früh gesperrt. Eine Umleitung ist eingerichtet. Die A42 Kamp-Lindfort Richtung Dortmund ist zwischen Oberhausen Zentrum und Kreuz Essen Nord wegen Brückenarbeiten bis 5 Uhr gesperrt und die A94 München Richtung Passau ist zwischen Altötting und Neuötting Ost wegen Bauarbeiten bis 5.30 Uhr gesperrt. Das war's vom Verkehr. Ihnen eine gute und sichere Fahrt.
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5: Und die kommt wie immer vom Norddeutschen Rundfunk in Hamburg. Im Studio ist Detlef Karg mit aktuellen Informationen und Hintergründen in dieser Nacht noch bis 6 Uhr. Mal Hand aufs Herz, einen Volkswagen im eigentlichen Sinne baut ja VW schon lange nicht mehr wirklich. Immer teurer wurden die Modelle, sodass ein Golf heute etwa kaufkraftbereinigt doppelt so viel kostet wie einst ein Käfer. In den früheren Jahrzehnten produzierten viele Hersteller günstige Modelle, um nach dem Krieg in Europa die Volksmotorisierung voranzutreiben. Heute übernehmen neue Hersteller die Preisführerschaft, wie etwa die rumänische Marke Dacia, die zum Renault-Konzern gehört. Und das zahlt sich dann eben auch in den Verkaufszahlen dieser Hersteller aus. Was aber wird nun aus VW? Die Umbaupläne von Konzernchef Blume sind offenbar auch im Unternehmen umstritten. Klar, die Kosten müssen runter, aber welche Kosten? Aus Wolfsburg, Claudia Wulzberger.
6: Ja, alle schauen nach Wolfsburg. Alle wollen wissen, wie es weitergeht. Wir hoffen natürlich, dass es weitergeht, weil das wäre auch der Tod für die Region. Ne? Das muss man ganz klar sehen. Es sind ja nicht nur wir von VW, es sind ja alle, die drumherum liegen, Zulieferer, der kleine Bäckermann, alle.
7: Man muss erstmal abwarten, was kommt. Also ich finde, dass da die Presse mal ein bisschen viel macht. Und solange da nichts von unserer Führung kommt und von der Gewerkschaft und Betriebsrat, sehe ich das alles erstmal ganz locker. Gespart werden muss auf jeden Fall, aber immer ruhig bleiben.
8: Also ich muss sagen, ich finde es schade, dass man so ein bisschen im Unwissen dann noch weiterhin bleibt und dass man so in den Urlaub geschickt wird. Ja, im Endeffekt, also wir Produktionsarbeiter vor allem, wir machen ja das, was wir immer können. Wir bauen Autos und wir hoffen, dass wir so einfach entgegenwirken können, indem wir einfach da sind.
9: Die Werke gelten als zu teuer und sie sind nicht ausgelastet. Volkswagen verkauft viele Autos, aber nicht mehr so viele wie zu Hochzeiten. Dafür kaufen auch hier immer mehr Menschen Elektroautos aus China. Die Konkurrenz ist mittlerweile in Europa angekommen. Für die veränderte Marktlage reichen die bisherigen Sparpläne offenbar nicht mehr aus. In einer Videobotschaft hat sich Konzernchef Oliver Blume geäußert.
10: Wir machen den Volkswagen-Konzern schneller, robuster und wettbewerbsfähiger. Wir reduzieren Komplexität, fokussieren unsere Technologien, richten Produkte, Entwicklung und Produktion noch regionaler in den Märkten aus, bauen Überkapazitäten ab, straffen unser Beteiligungsportfolio und verschlanken unsere Strukturen.
9: Kein konkretes Wort zu der Frage, ob Werke schließen müssen. Das hält Automobilexperte Stefan Bratzel vom Center for Automotive Management zwar für notwendig, aber nicht ausreichend.
11: Volkswagen hat keine Chance, wenn man sich nicht auf die Zukunftsthemen, auf neue Technologien fokussieren kann. Insofern hat auch die Arbeitnehmerseite durchaus recht. Werksschließungen allein werden Volkswagen längerfristig nicht helfen.
9: Möglicherweise würde es auch reichen, nur 2 der 4 in Frage kommenden Werke zu schließen. Auch die Vorschläge, die Zahl der Automodelle zu reduzieren, hält er für sinnvoll. Neben dem reinen Sparen geht es in Blumes Zukunftsvision aber noch um was anderes. Er will den Konzern so umbauen, dass möglicherweise der Einfluss des Landes Niedersachsens und des mächtigen Betriebsrats eingeschränkt wird. Dieser Einfluss ist im VW-Gesetz geregelt. Das Gefüge zu ändern, lehnt Niedersachsens Ministerpräsident Olaf Lies weiter ab. Er sitzt selbst im Aufsichtsrat von VW.
12: Wir haben ein Erfolgsmodell mit dem VW-Gesetz. Wir haben ein Erfolgsmodell mit der Marke Volkswagen innerhalb des Konzerns. Und auch das hat für mich nicht nur in der Vergangenheit eine Grundlage geschaffen, zukunftsfähig zu sein, sondern auch für die Zukunft. Insofern gibt es schon, ich glaube, ein paar klare Linien, die wir alle haben.
9: Klar ist bisher vor allem eins. Bis es bei Volkswagen eine Lösung gibt und einen ausgehandelten Kompromiss, wird noch einige Zeit vergehen.
5: Ein Bericht von Claudia Wulzberger. Die Betriebsratsvorsitzende von VW, Daniela Cavallo, hatte ja gestern gefordert, dass VW-Aufsichtsratschef Blume am Freitag, also gestern, seine Pläne erläutern sollte. Aber das tat er nicht im Einzelnen. Blicken wir dazu auf die Meinung der Gewerkschaft. Daniel Friedrich ist Bezirksleiter der IG Metall Küste und meine Kollegin Birgit Langhanger hat ihn gefragt, wie diese Konzernkommunikation oder auch Nichtkommunikation bei der Gewerkschaft ankommt.
13: Ich halte es für unverantwortlich, wie der Vorstand hier mit den Menschen, die für ihn arbeiten, seine Belegschaften nicht kommuniziert. Man muss doch jetzt, nachdem da schon seit Wochen Schlagzeilen man liest über Werke, die geschlossen werden, so ein Personalabbau etc., alles Gerüchte, alles irgendwelche geleakte Unterlagen etc. Der Vorstand ist hier dringend geboten, endlich sich zu erklären. Die Menschen haben das verdient. Damit jetzt in den Urlaub zu gehen, das ist nicht akzeptabel. Aber ich befürchte, da hat man Angst vor der eigenen Courage und deswegen werden wir nichts aus Wolfsburg hören.
14: Aber ab heute, Sie haben es gerade gesagt, Werksferien, Urlaub. Wie geht's dann konkret nach den Ferien weiter?
13: Naja, wir werden weiter die Information einfordern müssen. Wir planen ja in der Regel unsere Betriebsversammlung über das Jahr und dann wird man nach dem Urlaub aber außerordentliche Betriebsversammlung machen müssen. Sagen müssen, Vorstand, kommt her, kommt in die Werke, erklärt den Menschen, was eure Pläne sind. Gerüchte, Informationen, die man nicht benutzen kann oder ähnliches, das muss vorbei sein. Der Vorstand ist dann gefordert. Aber klar ist auch, diese Pläne, wie sie da jetzt in den Nachrichten zu lesen sind, sind nicht akzeptabel. Man muss mit den Menschen Lösungen machen. Wir schließen ja nicht die Augen davor, dass wir Probleme haben, aber das, was da zurzeit diskutiert wird, ist nicht akzeptabel.
14: Da kommen wir gleich nochmal dazu, aber vielleicht erst noch konkreter der Blick auch nach Emden. Was haben Sie als Bezirksleiter für die IG Metall gehört von der Belegschaft?
13: Naja, die Menschen sind natürlich verängstigt. Das heißt ja, das Werk soll komplett geschlossen werden. Das muss man sich immer vorstellen. Heute fahren sie dahin, da arbeiten mehrere tausend Menschen. Man ist da sozusagen in den letzten 40, 50 Jahren gewohnt gewesen, dass man von Volkswagen Emden redet mit all den Vorteilen. Menschen haben Arbeitsplätze aufgegeben, weil sie eine Chance hatten, zu VW zu kommen. Und dass das alles auf einmal in Frage steht, das schockiert viele, das macht Angst. Das macht Angst vor der Zukunft, macht Angst auch vor einer abgeschnittenen Region. Und wir müssen aufpassen, dass die Menschen nicht resignieren, sondern dass sie sagen, nein, das akzeptieren wir so nicht. Und da sind wir mit der Mannschaft, mit den Kolleginnen und Kollegen im engen Kontakt, wirklich zu sagen, wir werden für die Zukunft in Emden und an den anderen Standorten gemeinsam antreten.
14: Es sei für die Region wichtig, die Arbeitsplätze zu halten, weil sonst tote Region. Ist das für Emden eigentlich anders als für die anderen Standorte?
13: Nein, Sie können das ja so durchgehen, auch wenn Sie nach Osnabrück gucken, wenn Sie nach Zwickau gucken. Das sind ja alles Werke, die in der Region eine besondere Verantwortung haben. Gute tarifliche Arbeitsplätze, gute Produkte, die man gefertigt. Ein Stolz, der ja auch da war. Die Menschen sagen ja nicht nur, ich arbeite bei VW, sondern wir bauen sozusagen die besten Autos. Und da wollen wir wieder hin. Und das ist eben so ein Punkt, wo wir sehen, Ostfriesland oder eben auch in Sachsen, wenn wir da VW wegdenken würden, dann hat das natürlich für die ganze Region einen enormen Schaden. Und deswegen können wir diese Pläne auch nicht akzeptieren.
14: Sie haben es schon angesprochen, Herr Friedrich. Klar, allen ist bewusst, der Volkswagen-Konzern ist im Schlingern. Jetzt haben wir noch die Quartalszahlen dazu, also gespart werden muss. Was ist Ihr Entwurf? Wo sollte man ansetzen?
13: Wir haben ja einen Vertrag geschlossen vor 2 Jahren und der heißt, wir gehen in die Werke, wir machen sie fit für die Zukunft. Das passiert in Emden, aber auch in anderen Werken. Aber der Vorstand hat auch zugesagt, dann auch neue Produkte, neue Autos in die Fabriken reinzuholen. Das heißt, man muss sich an Verträge halten. Der zweite Punkt ist, wir müssen natürlich auch schauen, wo können wir besser werden. Wir haben, glaube ich, kein gutes Konzept für die ganze Frage, wie bauen wir Autos für und in Nordamerika. Wir müssen gucken, wie wir den europäischen Automarkt sozusagen neu sozusagen gestalten. Und wir haben auch keine Antwort auf die Frage, wie gehen wir mit China um. Das heißt, wir sagen nicht, dass wir keine Lösungen brauchen. Man muss verändern, man muss neue Konzepte machen. Aber Entschuldigung, wenn ich sehe, wie in den letzten 15 Jahren dieses Management ein Fehler nach dem anderen gemacht hat, die Milliarden gekostet. Ich sage nur dieses Skandal, ich sage nur die Frage E-Mobilität, Umstellung, etc. Was da verpennt worden ist, beziehungsweise wo da Geld vernichtet worden ist. Und da muss man jetzt auch die Verantwortung dafür übernehmen und sagen, wir wollen mit den Menschen jetzt auch langfristig eine Zukunft aufbauen. Und dafür muss man jetzt die Konzepte gemeinsam erarbeiten und nicht so eine Kahlschlagpolitik machen, wie die ja durch die Medien gerade geht.
14: Und da hören wir aber ja auch, dass es offenbar Ideen gibt, das VW-Gesetz zu ändern. Kritiker sagen, es braucht mehr Freiheit für unternehmerische Entscheidungen. Das VW-Gesetz ja eben auch eine Besonderheit, dass das Land Niedersachsen einen großen Anteil hält. Würden Sie den Änderungen mittragen?
13: Nein, das ist absolut nicht akzeptabel. Ich meine, Entschuldigung, wir haben über 70 Jahre perfekt in Volkswagen mit einzelnen Krisen, aber perfekt bewiesen, wie Mitbestimmung, gemeinsames Handeln, Verantwortung gemeinsam zu übernehmen, mit zu dem erfolgreichsten Autohersteller der Welt geführt hat. Und jetzt in Krisenzeiten kann man das doch nicht einfach zur Seite schieben und sagen, das funktioniert nur, wenn es gut läuft. Wie gesagt, wir verweigern uns nicht den Blick darauf, dass wir Probleme haben, nicht nur bei VW Automobil insgesamt, aber die Lösung, die muss eine andere sein.
5: Soweit Daniel Friedrich, Bezirksleiter der IG Metall Küste. Und damit kommen wir zur Wettervorhersage für heute Samstag, den 11. Juli. Am Vormittag im Nordwesten noch bewölkt durch Hochnebel. Danach im Norden und vor allem im Osten neben längeren sonnigen Abschnitten. Zeitweise Durchzug von Wolkenfeldern, aber überwiegend trocken. Im Westen und Süden meist sonnig. Höchstwerte im Norden und Osten 25 bis 30 Grad, an den Küsten 20 bis 23 Grad. Im Süden und Westen 29 bis 35 Grad. Und hier Temperaturen deutscher Städte zur Stunde. In Kiel 14 Grad, Hamburg 16 Grad, Rostock 13 Grad, Berlin 14 Grad, in Köln 16 Grad, Frankfurt am Main 19 Grad, Saarbrücken 21 Grad, Dresden 16 Grad, Stuttgart 21 Grad, Freiburg 19 Grad und München 18 Grad. Und die Zeit, es ist 4.15 Uhr.
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5: Und wir blicken nach Südspanien. 12 Menschen sind bei den Waldbränden bisher ums Leben gekommen. Es werden noch über 23 weitere vermisst. Die Behörden gehen davon aus, dass es sich bei den meisten um Urlauber oder Residenten handelt, die aus dem Ausland kommen. Mehr von Franka Welz.
15: Apokalyptische Szenen bei Beda im Waldbrandgebiet. Löschtrupps kämpfen verzweifelt gegen die Flammen, doch für zahlreiche Menschen hier kommt schon jetzt jede Hilfe zu spät. Der Bürgermeister von Beda erklärt Journalistinnen und Journalisten am Morgen, wie 7 der Todesopfer in seinem Ort ums Leben kamen. Wir haben an jede Tür geklopft, um alle Nachbarn zu alarmieren. Eine Gruppe von 9 Menschen wollte ihre Häuser nicht verlassen. 7 davon sind leider verstorben. Die restlichen sind auf dem Weg nach Sevilla. König Felipe VI. Meldete sich aus dem gut 200 Kilometer nordöstlich von der Waldbrandzone gelegenen Murcia zu Wort und sprach den Betroffenen sein Mitgefühl und allen Einsatzkräften seine Anerkennung aus. Unsere Gedanken, Unterstützung und unser Mitgefühl sind bei allen, die geliebte Menschen bei dieser Tragödie verloren haben und bei denjenigen, die noch um ihre Lieben bangen. Größte Anerkennung für Kraft, Einsatz, Opferbereitschaft aller Männer und Frauen, die an den Löscharbeiten mitwirken oder sich um evakuierte Menschen kümmern. Spaniens König war nach Murcia gekommen, um an der dortigen Luftwaffenakademie den Abschluss der militärischen Ausbildung von Kronprinzessin Leonor zu feiern. Den im Anschluss an die Verleihung des Leutnantrangs an Leonor sagte Felipe VI. Jedoch aus Respekt gegenüber den Opfern des Waldbrandes in der Region Almería ab. Mehr als 460 Einsatzkräfte bekämpfen das Feuer nahe der Gemeinde Los Gallardos in der andalusischen Provinz, das sich schnell auf mehr als 3.100 Hektar ausgebreitet hatte. Darunter Feuerwehr, Waldbrandspezialisten und auch die Katastrophenschutzeinheit des spanischen Militärs UME ist mit Einheiten vor Ort. Wind, hohe Temperaturen und die extreme Trockenheit erschweren die Löscharbeiten. Einige der Todesopfer wurden in ausgebrannten Fahrzeugen gefunden. Es steht zu befürchten, dass sie versucht hatten, auf eigene Faust aus dem Brandgebiet herauszukommen und dabei eine falsche Fluchtroute gewählt hatten. Die Anweisungen der Rettungskräfte seien keine Vorschläge, sondern lebensrettende Befehle, erklärte der erfahrene Waldfeuerwehrmann Ramon Garcia im spanischen Fernsehen. Häuser, Vieh und anderer Besitz seien ersetzbar, ein Menschenleben dagegen nicht. Es ist der bisher tödlichste Waldbrand in Andalusien und einer der schwersten in der Geschichte Spaniens. 1979 kamen in einer Siedlung in Lloret de Mar im Nordosten Spaniens 21 Menschen ums Leben.
5: Unsere Korrespondentin Franka Welz berichtete. Der deutsche Atomausstieg ist für Kanzler Merz mittlerweile ein, so sagte er es ja, schwerer strategischer Fehler. Rühren will er daran allerdings nicht, zumindest im Moment nicht, denn dazu fehlt ihm wohl der politische Mut und die Kraft. Rings um Deutschland geht der Trend ja in die andere Richtung. Polen wird ein AKW bauen, Ungarn baut die Kernkraft aus. In Dänemark gibt es zumindest Überlegungen zum Wiedereinstieg, ebenso in Italien. Schweden und Finnland setzen auf Kernenergie und auch Spanien, das zwar viel Solarstrom produziert, erzeugt eine Grundlast nuklear. Von Frankreich, der Ukraine und Russland gar nicht zu sprechen. Tschechien plant ebenfalls Reaktoren und neue Mini-AKWs. Mehr dazu jetzt von Marianne Anwals aus Prag.
16: Rund 1,5 Stunden sind es mit dem Auto von Prag nach Temelin im Südwesten von Tschechien. Die Grenze zu Bayern liegt nur etwa 60 Kilometer entfernt vom größten Atomstandort des Landes. Und der soll weiter wachsen, erklärt Marek Svitak, der Sprecher des Kernkraftwerks. Auf diesem Feld wird ein kleiner modularer Reaktor entstehen, denn der Standort eignet sich für die Kernenergie. Das wurde bereits mehrfach untersucht. Dennoch müssen neue Erkundungen durchgeführt werden. Fertig sein soll das Mini-AKW in der zweiten Hälfte der 2030er Jahre. Als erstes auf dem europäischen Kontinent nach einem Pilotprojekt in Großbritannien. Ein zweites Modularkraftwerk ist in Tuschimitze geplant, in der Region Usti nad Labem, nur 16 Kilometer Luftlinie entfernt von Sachsen. In Prag arbeiten bereits rund 100 Menschen an der Umsetzung in der Zentrale der ČEZ. Der teilstaatliche Energiekonzern ist einer der größten in Ostmitteleuropa und betreibt alle Atomkraftwerke in Tschechien. Peter Přešňák leitet die Abteilung für kleine modulare Reaktoren. Er spricht aber eher von Mittelklasse-Meilern. Große Kraftwerke haben viele Vorteile, weil sie an einem Ort hohe Leistung erbringen. Sie sind aber oft langwierig. Der Vorteil der kleineren Reaktoren liegt in ihrer Modularität. Die Serienproduktion dürfte den Bauprozess erheblich beschleunigen. Im April wurden Vorverträge mit dem britischen Hersteller Rolls-Royce SMA unterzeichnet. Der tschechische Industrieminister Karel Havlíček bietet Deutschland Entwicklungshilfe bei den modularen AKWs an, sollte die Bundesregierung Interesse haben. Deutsche Unternehmen beteiligen sich bereits, etwa Siemens Energy. Eine große Mehrheit der Bevölkerung in Tschechien unterstützt den Atomkurs, auch hier in Temelin. Die herausforderndste Zeit wird die Bauphase sein, glaubt Bürgermeister Josef

0: 30%. Der Arbeitnehmer zahlt nichts und erhält seinen Bruttolohn komplett. Für viele Menschen ist das attraktiv und natürlich auch für die Arbeitgeber. Jetzt hat die Rentenkommission der Bundesregierung ja empfohlen, Minijobs abzuschaffen zugunsten von sozialversicherungspflichtigen Jobs, auch mit Blick auf die spätere eigene Rente. Was würde das für Arbeitgeber und Arbeitnehmer bedeuten? Amelie Ernst mit einem Beispiel aus Potsdam.
1: Eine Classic Pizza, eine größere, dann eine Teriyaki Chicken Bowl, eine Mini Pizza und Knoblauch-Käse-Ecken.
2: Christine Friedrich streift sich ein paar schwarze Einweghandschuhe über und macht sich dann an die Bestellung. Die Teigrohlinge liegen schon bereit und müssen einer nach dem anderen ausgerollt werden. Auch eine Pizza mit Meeresfrüchten ist dabei. Routiniert verteilt Christine Friedrich die Garnelen auf dem Pizzateig. Seit über 4 Jahren hat die 40-Jährige den Minijob beim Lieferdienst World of Pizza in Potsdam neben ihrem 35-Stunden-Hauptjob im öffentlichen Dienst.
3: Ich bin alleinerziehend. Ich brauchte eine Alternative, wie ich mir mein Leben finanzieren kann. Dadurch, dass wir das Wechselmodell haben, sich da finanziell über Wasser zu halten, weil alles teurer wird. Wir haben getrennte Haushalte für das Kind jeweils, auch einzeln Kleidung, Schulmaterialien etc. Ja, da muss man sich was dazu verdienen.
2: In den Wochen, in denen ihre Tochter beim Vater ist, jobbt sie 2 bis 3 Mal abends nach Feierabend beim Pizzaservice. Um ausreichend Geld zu verdienen, hätte sie auch gern ihren Hauptjob ausgeweitet.
3: Das funktioniert nicht, weil ein Arbeitgeber niemals diesen Ausgleich bringen könnte, was ein Minijob netto bringt. Ich habe das versucht und der Arbeitgeber sagt dann, nein, dann bist du zu teuer.
2: Thorsten Kaldun, der Gründer und Geschäftsführer von World of Pizza, hat viele Minijobber wie Christine Friedrich im Team. Etwa 500 Mitarbeitende sind es in ganz Deutschland, davon über die Hälfte im Minijob, also nicht sozialversicherungspflichtig. Denn sein Geschäft lebt davon, dass Mitarbeitende auch kurzfristig und zu Spitzenzeiten wie mittags oder abends nur für einige Stunden einsetzbar sind.
4: Wenn es wirklich diesen Minijob nicht mehr geben würde, wäre das für uns eine Katastrophe. Also, weil wir genau diese Peakstunden ja dann nicht mehr abdecken können und dadurch auch kein sozialversicherungspflichtiges Beschäftigungsverhältnis einsetzen können. Wir können ja nicht für, wo wir nichts zu tun haben, eben Leute einsetzen. Das funktioniert nicht. Also das ist nicht durchdacht, aber so richtig beschlossen ist es ja auch noch nicht. Von daher hoffen wir mal, dass wir noch ein bisschen Einfluss nehmen können.
2: Thorsten Kaldun hofft, dass die Politik noch nachsteuert und die Minijobs nicht komplett abschafft. Günstiger seien sie für ihn als Arbeitgeber jedenfalls nicht. Dafür flexibler.
4: Besser wäre es eigentlich, den Sozialversicherungspflichtigen zu entlasten und den Minijobler-Status so zu lassen, wie es momentan ist.
2: Auch Christine Friedrich hofft, dass der Vorschlag der Rentenkommission nochmal überarbeitet wird. Alternativen zum Minijob sieht sie im Moment nicht.
3: Also ich habe auch eine sehr kleine Wohnung. Das sind nur 48 Quadratmeter mit 1,5 Zimmer für mich und meine Tochter, weil einfach mehr nicht möglich ist. Das wäre eine Katastrophe für eine alleinerziehende Mutter oder jeden anderen, der darauf angewiesen ist.
0: Die Minijobs und ihre Berechtigung, das war das Beispiel einer Pizzabäckerin in Potsdam. Amelie Ernst hat sie getroffen.
5: Sport. Mit Stefanie Lavoie und dem ersten deutschen Wimbledon-Finalisten seit 1995. Hollywood-Stars wie Dustin Hoffman und Rami Malek saßen auf der Tribüne, als Deutschlands bester Tennisspieler Alexander Zverev in London den Einzug ins Finale feierte. In einem einseitigen Match hatte er Wildcard-Wunder Arthur Ferry mit 7:6, 6:2 und 6:4 besiegt. Im Endspiel des Rasenklassikers trifft der Hamburger morgen auf den Italiener Jannik Sinner. Ina Kast berichtet.
6: Die Nummer 1 und die Nummer 2 haben es also ins Finale geschafft und das eindrucksvoll. Alexander Zverev hat gegen den britischen Außenseiter Arthur Ferry nur im ersten Satz wirklich Mühe gehabt, konnte diesen Durchgang dann aber im Tiebreak für sich entscheiden. Zverevs Jubel fiel nach dem verwandelten Matchball verhalten aus. Hinterher erklärte er, er habe schließlich noch ein weiteres Match, das er hier gewinnen will. Durch den Finaleinzug wird Zverev am kommenden Montag nun auf jeden Fall wieder Weltranglisten-Zweiter sein. Für das Finale hat sich bei Zverev nun auch Unterstützung aus Deutschland angekündigt. Bundeskanzler Friedrich Merz gratulierte Zverev am Telefon und sagte, er werde beim Endspiel dabei sein. Zverevs Finalgegner, Titelverteidiger Jannik Sinner, hat in seinem Halbfinale Altmeister Novak Djokovic in seine Schranken verwiesen. Sinner gewann alle 3 Sätze mit 6:4 und spielte sehr druckvoll. Djokovic sagte nach dem Match ehrlich und anerkennend, ich bin rausgeflogen, weil ich einfach nichts gegen Sinner tun konnte. Ich bin immer einen halben Schritt zu spät gewesen.
5: Spanien heißt der Halbfinalgegner der Franzosen bei der Fußball-Weltmeisterschaft. Wie schon in der Runde der letzten 16 gegen Portugal war es Joker Mikel Merino, der die Spanier im Viertelfinale gegen

0: Belgien spät auf die Siegerstraße brachte. Besonders bitter für die Belgier, der eingewechselte Torhüter Senne Lammens sah beim Gegentreffer schlecht aus.
1: Schuss von Kubasi, Tor der Endi war nicht fest, aber Tor! Tor! Tor! 2-1, weil Senne Lammens den Schuss von Paul Kubasi nicht festhalten kann. Und dann ist es ein Abstauber-Tor.
0: Die Spanier hatten mehr vom Spiel und waren in der 30. Minute durch Ruiz in Führung gegangen. Belgien hatte in der 41. durch De Ketelare ausgeglichen. Der Europameister trifft nun am Dienstag in Arlington auf Les Bleus. Bei der Tour de France steht heute die 8. Etappe auf dem Programm. Holger Gerska schaut voraus.
2: Für die Sprinter gibt es nach dem gestrigen Finale in Bordeaux mit dem Triumph des Belgiers Tim Merlier gleich die Chance zur Revanche. Das Teilstück durchs Périgord wird aber deutlich abwechslungs- und kurvenreicher als die gestrige Geradeaus-Etappe nach Bordeaux. Vielleicht ist es landschaftlich die spektakulärste Etappe dieser Tour. Auch die Zielanfahrt mit zwei Kurven auf den letzten 1200 Metern wird ganz anders als gestern. Der Favoritenkreis aber hat sich nicht verändert. Max Kanter gehört nach Platz 2 in Po und Rang 3 in Bordeaux dazu, während Phil Bauhaus mit seinem gestrigen 6. Platz auch ein erstes starkes Zeichen gesetzt hat.
0: Für Mondo Duplantis war es ein Heimspiel. Der schwedische Stabhochsprung-Weltmeister residiert mittlerweile in Monaco und dort fand am Abend das Diamond League Meeting statt, ein wichtiger Formtest auf dem Weg zur Europameisterschaft. Irina Gneb hat die Einzelheiten.
3: Während Stabhochsprungstar Amont Duplantis erneut nicht die große Show bot, zeigte Owen Unser ein ganz starkes Rennen. In 10,01 Sekunden kam der deutsche 100-Meter-Rekordhalter in einem Weltklassefeld auf Rang 4 und präsentierte sich mit der drittschnellsten Zeit seiner Karriere in EM-Form. Weit weg von seiner Bestleistung war Duplantis. Der Schwede gewann zwar mit Meeting-Rekord, verfehlte mit für ihn bescheidenen 6,07 Meter seinen 16. Weltrekord aber deutlich. Die große Rekordshow bot dieses Mal Emmanuel Wanyonyi. Der Kenianer flog über die 1000 Meter in 2 Minuten 11,83 ins Ziel und unterbot nach über einem Vierteljahrhundert die bisherige Weltbestmarke um 13 Hundertstel.
0: Die Leichtathletik-Europameisterschaften werden vom 10. bis 16. August in Birmingham ausgetragen.
4: Und das war Stefanie Lavoie mit dem Sport.

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1: Um 4.30 Uhr mit Gabriela Kühne. Nach der erneuten Eskalation zwischen dem Iran und den USA ist die Zukunft eines Rahmenabkommens ungewiss. Die USA hatten zuletzt Ziele im Iran angegriffen und das wiederum mit Angriffen auf Handelsschiffe begründet. Nun fordert Washington ein klares Bekenntnis von Teheran. Aus der Nachrichtenredaktion Valeria Dobralskaya.
2: Der Iran muss öffentlich zusichern, dass die Schifffahrt in der Straße von Hormus frei und sicher bleibt. So die Forderung der USA. Darüber berichteten übereinstimmend mehrere US-Medien. Welche Folgen eine Ablehnung hätte, ist offen. Trotz der jüngsten militärischen Eskalation hält der US-Präsident Donald Trump an der Möglichkeit weiterer Gespräche fest. Nach seinen Angaben hat der Iran um eine Fortsetzung der Verhandlungen gebeten. Die USA hätten zugestimmt. Zuletzt eskalierte die Situation im Nahen Osten wieder, nachdem die Kriegsparteien Iran und USA wiederholt die Waffenruhe gebrochen hatten.
1: Die Kommunen kritisieren das neue Sparpaket im Gesundheitswesen. Der Präsident des Deutschen Landkreistags Brötel warnt, dass Krankenhäuser ab 2027 zusätzliche Belastungen bekommen. Brötel sagte den Funke-Zeitungen, Landkreise und Städte müssten schon heute Milliarden aufbringen, um Kliniken vor der Insolvenz zu retten. Bundestag und Bundesrat haben das Sparpaket der schwarz-roten Koalition gebilligt. Es soll die gesetzlichen Krankenkassen ab 2027 sich entlasten und weitere Beitragserhöhungen verhindern. Gespart werden soll unter anderem bei Praxen, Kliniken, Apotheken und der Pharmaindustrie. Die Abholzung des Regenwalds im brasilianischen Amazonasgebiet hat in der ersten Jahreshälfte offenbar den niedrigsten Stand seit Beginn der Aufzeichnungen erreicht. Diese hatten 2016 begonnen. Aus der Nachrichtenredaktion Jonas Valentin Weber.
3: Von Januar bis Ende Juni wurden fast 1300 Quadratkilometer Regenwald gerodet, erklärte das Nationale Institut für Weltraumforschung. Laut den Wissenschaftlern entspricht das einem Rückgang von 38% im Vergleich zum Vorjahreszeitraum. Der linksgerichtete Präsident Lula hatte angekündigt, die illegale Abholzung des Amazonaswaldes bis 2030 komplett zu stoppen. Im Oktober stellt er sich zur Wiederwahl. Der Amazonas gilt als grüne Lunge des Planeten. Sein Regenwald nimmt in gigantischen Mengen Kohlendioxid aus der Erdatmosphäre auf und wirkt damit der Erderwärmung durch dieses Treibhausgas entgegen.
1: In Nürnberg ist ein Open-Air-Konzert wegen eines Waldbrandes abgebrochen worden. Der Veranstalter habe wegen der großen Rauchwolke entschieden, das Konzert zu beenden, sagte ein Polizeisprecher dem BR. Feuerwehr und Polizei waren im Großeinsatz. Auch ein nahegelegener Campingplatz in Nürnberg wurde geräumt. Mittlerweile ist das Feuer gelöscht. Die Waldbrandgefahr ist in Franken wegen der Trockenheit derzeit sehr groß. Das Wetter in Deutschland. Tagsüber viel Sonne, vor allem im Osten, auch ein paar Wolken, aber trocken. 27 bis 34 Grad, an der Nordsee etwas kühler. Auch am Sonntag sonnig, im Osten wieder ein paar Wolken bei 27 bis 33 Grad. Das waren die Nachrichten.
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4: Die A3 Passau Richtung Nürnberg ist zwischen Kreuz Deggendorf und Schwarzach nach einem Unfall weiterhin gesperrt. Und die A10 Dreieck Barnim Richtung Dreieck Spreeau ist zwischen Freienbrink und Dreieck Spreeau nach einem Unfall ebenfalls gesperrt. Das war's aktuell. Von den Sperrungen Ihnen eine gute und sichere Fahrt.
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4: Das Thema Iran polarisiert in persönlichen Debatten ebenso wie auf Social Media. Beiträge über den Krieg oder die Demonstrationen gegen das Regime in Teheran generieren viele Kommentare. Doch manche davon scheinen offenbar orchestriert zu sein durch Bots. Das ist Thema jetzt in 11KM, dem Tagesschau-Podcast mit Kevin Ebert.
5: Ein Instagram-Post der Tagesschau zu Protesten im Iran. Darunter hunderte Kommentare, so weit, so normal. Nur alle haben fast den identischen Wortlaut und alle sind innerhalb von wenigen Minuten aufgeploppt. Ist das noch Zufall oder schon gezielte Meinungsmache? Millionen solcher Kommentare haben sich Journalistinnen und Journalisten von verschiedenen europäischen Medien genauer angeschaut. Und sie wollten herausfinden, wer versucht, auf die Social-Media-Debatte um den Iran-Krieg und die Proteste im Iran Einfluss zu nehmen. Eva Wackenreuther ist Faktencheckerin beim ORF und hat diese Recherche koordiniert. In dieser 11KM-Folge erzählt Eva, wie schwierig es ist, Kommentare sogenannter Bots von Kommentaren von echten Menschen zu unterscheiden. Und warum die Plattformen so wenig dagegen tun. Hi Eva, schön, dass du da bist.
6: Hallo Kevin.
5: Eva, ihr habt euch angeschaut, wie Debatten in Kommentarspalten von Social Media Posts anscheinend gelenkt werden. Was war denn der Anstoß eurer Recherche?
6: Uns sind Postings zum Thema Iran aufgefallen. Und uns ist da ins Auge gestochen, dass es ganz viele Kommentare gibt, die wirklich ganz wortgleich und teilweise auch sekundengleich hinterlassen wurden. Wirklich so im Akkord. Es hat auch meistens Postings betroffen, die irgendwie das Thema Iran aufgreifen.
7: Die wochenlang andauernden Proteste im Iran.
6: Da gab es beispielsweise einen Beitrag der Tagesschau auf Instagram. Da ging es um ein Interview von Reza Pahlavi.
8: Wir sind zum ersten Mal seit Jahren in einem vollständigen Krieg gegen das Regime, das seinen eigenen Bürgern den Krieg erklärt hat.
6: Und in der Kommentarspalte darunter, unter diesem Posting, hat es dann sowas geheißen wie: Hoffentlich wird jeder Demonstrant im Iran hart bestraft, der Iran bleibt islamisch und ihr werdet nichts dagegen tun können. Oder: Dieser Clown ist eine Marionette von Israel, oder: Befreit den Iran vom Zionismus. Also ziemlich harte Kommentare. So ähnliche Kommentare hat es dann auch bei ZDF heute gegeben. Da heißt es dann zum Beispiel: Ja zur Freiheit vom Zionismus, Khamenei auf die Eins. Und es hat sogar Kommentare gegeben, die waren nicht nur ähnlich zwischen zum Beispiel Tagesschau und ZDF heute. Es hat sogar welche gegeben, die waren wirklich identisch. Wir haben dann natürlich sofort an Bots gedacht, also automatisierte Accounts, die da auf Kommando von irgendwem Kommentare hinterlassen. Und da wollten wir uns genauer anschauen, wo die denn herkommen.
5: Wie genau seid ihr da vorgegangen, um das zu überprüfen?
6: Zuerst haben wir ein eigenes Programm entwickelt und das gruppiert Kommentare danach, wenn sie zum Beispiel zeitlich oder inhaltlich ähnlich sind. Also wenn zum Beispiel ein Account hunderte Postings zum genau selben Zeitpunkt absetzt oder wenn Account A immer gemeinsam mit Account B auftritt, dann schlägt das bei unserem Programm aus. Wir haben uns da vor allem auf Instagram umgesehen. Das ist einfach auch die Plattform, wo viele Medien groß sind und wo wir diese ganzen Bots auch als interessant empfunden haben. Und dann haben wir uns gedacht, naja, wenn das bei unserer Kommentarspalte so ist, dann ist das vielleicht auch in anderen Kommentarspalten so, und haben verschiedene europäische Medien kontaktiert, ob sie denn da vielleicht mitmachen wollen, und haben dann mit 9 verschiedenen europäischen Medien insgesamt 17 Millionen Kommentare eben mit diesem Programm quasi durchgerechnet und geschaut, was bleibt denn da hängen.
5: Was habt ihr dann mit diesen Ergebnissen gemacht?
6: In einem zweiten Schritt haben wir dann eben diese Kommentare ein wenig genauer unter die Lupe genommen, weil nur weil jemand koordiniert und gemeinsam mit jemandem auftritt, so wie das unser Programm erkannt hat, heißt das nicht zwingend, dass er ein Bot ist. Und was dieses Programm dann gefunden hat, sind Netzwerke. Und da gibt es 2 Arten, ganz grob gesprochen, von Netzwerk. Also die eine Möglichkeit ist, der Account ist völlig fake. Jemand hat ihn gemietet, gekauft, nur dafür erstellt, und der pusht dann halt, was auch immer man ihm sagt, dass er sagen soll. Die Möglichkeit 2 ist, dass Leute auf organische, natürliche Weise miteinander auftreten. Also, dass zum Beispiel jemand eine Social-Media-Kampagne einfach nur verfolgt. Das kann zum Beispiel sein, weil Leute sich ganz ehrlich über ein großes Weltereignis aufregen oder sich dafür interessieren. Dann gibt's natürlich zu dem Thema sehr viele ähnliche Postings, weil das natürlich viele Menschen auch echt gemeinsam mit ihrem Freundeskreis irgendwie aufregt. Und in unserem Fall war das so, dass das viele Kommentare waren, die zwar von echten Menschen waren, aber die oft sehr, sehr, sehr ähnlich formuliert waren. Und dann haben wir ein bisschen nachgeschaut und es gibt eigene Chatgruppen und eigene Webseiten, die einem so Vorlagen bieten. Also da steht dann zum Beispiel: Hier kannst du folgenden Text kopieren und auf Twitter posten. Hier kannst du folgende E-Mail an deinen lokalen Politiker schicken. Oder eben auch: Hier sind ein paar Vorlagen für Instagram, mit denen du Kommentarspalten von Medien fluten kannst.
5: Okay, also das ist ja gar nicht so einfach, das dann wirklich zu unterscheiden.
9: Lass uns auf diese wirklichen Bot-Netzwerke blicken. Wie haben die sich verraten?
6: Als wir uns die Kommentare genauer angeschaut haben, sind uns neben ein paar anderen Netzwerken vor allem zwei wichtige Gruppen ins Auge gesprungen und beide haben mit dem Iran zu tun. Einmal gibt's da ein Netzwerk an Bots, die haben inhaltlich das Regime unterstützt. Und die andere Gruppe hat eher Botschaften der Protestbewegung gegen das Regime verbreitet. Die haben zwar auch teilweise ganz ähnliche Botschaften verbreitet, aber eben nicht so krass. Da haben wir keinen Beweis dafür gefunden, dass da viele Bots dabei gewesen wären. Bei diesen Pro-Regime-Bot-Accounts war es in Anführungszeichen ein wenig einfacher, weil die haben innerhalb von ganz kurzer Zeit wortgleich denselben Kommentar hinterlassen. Die haben da zum Beispiel geschrieben, hoffentlich wird jeder Demonstrant im Iran hart bestraft. Der Iran bleibt islamisch und ihr werdet nichts dagegen tun können. Das ist was, was ein echter Mensch einfach nicht leisten kann, dass er 1000 Kommentare in einer Sekunde hinterlässt oder dass er gleichzeitig in Kommentarspalte A und Kommentarspalte B aktiv ist.
9: Ja.
6: Oder auch wenn man auch die Bios von denen aufruft, dann haben schon viele so einen eher nicht zusammenhängenden Auftritt. Also die sind da in verschiedensten Sprachen unterwegs und wirken einfach rundherum nicht wie ein echter Mensch.
9: Das sind so ganz wichtige Erkennungszeichen, dass es sich um Bots handelt.
6: Genau. Bei den Bots gab es innerhalb von Sekunden wirklich identische Aktivität. Bei den aktivistischen Botschaften haben wir das so nicht gesehen. Natürlich können wir jetzt nicht ausschließen, dass irgendwo auch dort Bots waren, aber ganz grundsätzlich war dieser Vernetzungsgrad bei denen schon ein ganz anderer. Also die sind nicht so im Schwarm ausgerückt, wie das bei den Bots der Fall war. Die hatten nicht so ganz identische Formulierungen, nicht ganz so übereinstimmende Posting-Zeitpunkte und überhaupt generell einfach ein natürlicheres Auftreten. Wir haben uns auch einige von den Accounts angesehen und die Profile sind einfach viel natürlicher. Also da sieht man gleichbleibende Hobbys und Interessen oder einen ähnlichen Stil bei den Fotos und den Captions und wie sie auch mit anderen Leuten natürlicher interagieren. Trotzdem hat es da Anzeichen für Koordination gegeben. Zum Beispiel gibt's da den Hashtag Digital Blackout Iran, mit dem man so ein bisschen auf die Internetsperren im Iran aufmerksam machen wollte. Und dieser Hashtag hatte einen kleinen, aber verräterischen Fehler. Und zwar haben sie das große I im Iran wie ein kleines L geschrieben. Und das kommt dann zum Beispiel, so vermuten wir, zustande, weil jemand halt einfach copy-paste einen Kommentar von woanders übernommen hat und nicht, weil er es eben selbst getippt hat, weil er selbst gerade sich gedacht hat, das schreibe ich da jetzt mal in die Spalte.
9: Okay, ich fasse das mal zusammen. Bei den Pro-Regime-Kommentaren, da seid ihr euch relativ sicher, dass auch Bots eingesetzt werden. Bei den regimekritischen Kommentaren ist es schwieriger, das zu bestimmen. Da geht ihr von orchestrierten Kampagnen aus, aber wahrscheinlich von echten Accounts.
6: Ganz genau.
9: Okay. Wenn wir jetzt auf diese Bot-Netzwerke blicken, was sind so Möglichkeiten in der Recherche zu sagen, das sind mit an Sicherheit grenzender Wahrscheinlichkeit Bots und keine orchestrierten echten Menschen?
6: Wir haben da einmal in einer früheren Recherche einen Trick angewendet, weil wir können ja nicht immer so ein Programm entwickeln für alles. Und dann sind wir in einem ersten Schritt auch mal auf Kommentare draufgegangen, die uns irgendwie komisch vorgekommen sind und haben uns diese Accounts angeschaut und haben uns angeschaut, wo posten denn diese Accounts sonst noch so. Dafür haben wir Google-Suchoperatoren verwendet, weil nämlich Instagram selbst die Suche nach sowas eigentlich ziemlich erschwert und haben uns über diese Suchoperatoren nach öffentlichen Postings von diesen Accounts umgesehen. Und da ist uns aufgefallen, dass diese Accounts, die bei uns zum Beispiel in der Kommentarspalte aktiv waren, auch in der Kommentarspalte von zum Beispiel einem Restaurant eine positive Bewertung hinterlassen haben.
9: Okay.
6: Oder von Hotels, von Schuhläden. Und interessanterweise, wenn da A, B und C bei uns kommentiert hat, dann hat auch immer A, B und C dieses Restaurant gut gefunden und A, B und C haben auch außerdem diesen Yachtservice toll gefunden und A, B und C würden dir auch auf jeden Fall diese Schuhe empfehlen. Da haben wir uns natürlich dann gefragt, wer steckt da dahinter? Bei dem Restaurant, das die positive Bewertung bekommen hat, da haben wir dann dort angerufen und gefragt, hey, habt ihr da eventuell Bot-Kommentare gekauft? Und manche von denen haben das zugegeben.
9: Ganz normaler Anruf, ja.
6: Ja, eher unvermittelter Anruf, aber er zeigt dann ein System, das da dahinter steckt, das ganz interessant ist. Und zwar kann ich mir einen Bot im Prinzip leihen. Also wenn ich jetzt zum Beispiel vorhabe, eine bestimmte Botschaft in die Welt zu posaunen, dann muss nicht ich jetzt persönlich selbst mir hunderte von Fake-Accounts zulegen und die erstmal aufsetzen und bespielen und vielleicht ein bisschen warten, damit sie ein bisschen authentischer aussehen, sondern ich kann mir die quasi mieten. Also es ist wie so ein Mietservice, wo ich diese ganze dafür erforderliche Infrastruktur mir kurz ausleihe, in die Kommentarspalte von wem losschicke, ihnen so grob sage, was sie sagen sollen. Also teilweise können die das auch anpassen. Ich muss nicht alles selbst vorschreiben, sondern ich sage, das ist die grobe Botschaft mit KI. Du schaffst da 10 Varianten davon zu schreiben, damit das nicht zu auffällig ist. Und genau diese Botwolke, die ich losschicke, kauft sich wer andere oder leiht sich wer andere auch zu einem gleichen Zeitpunkt.
9: Wenn wir jetzt nochmal auf den Iran blicken, also die aktuelle Recherche. Was glaubst du, wer steckt denn jetzt hinter den Bots zum Iran? Wer hat die gekauft?
6: Ganz einfach gesagt, das weiß ich nicht. Also das ist wirklich extrem schwierig, sowas wirklich zu belegen und zu beweisen. Das ist ein Problem, das bei all diesen Kommentaren immer ein ganz riesiges Problem ist. Wir können nur mutmaßen, und da gibt's auch Experten, mit denen wir gesprochen haben, die dann eben betonen, dass die Botschaften, die wir da so in unseren Kommentaren gesehen haben, ganz ähnlich sind mit Botschaften, die zumindest dem iranischen Regime, ich sag mal, helfen würden. Und einer, der das iranische Regime sehr gut kennt, ist Walter Posch von der Landesverteidigungsakademie des österreichischen Bundesheeres. Der befasst sich schon lange mit dem Iran und dem Nahen Osten und auch mit der Sicherheitslage dort. Und der sagt, dass solche Netzwerke immer wieder gerade auch fürs Ausland aufgestellt werden.
10: Zum einen, um die zunehmende Popularität der Pahlavi-Anhänger einzudämmen oder denen ein Gegenargument zu bringen.
9: Das heißt, da geht es um Meinungsbeeinflussung über Social Media.
6: Ja, ganz genau. Also das Ziel ist immer mit solchen Aktivitäten, irgendjemanden von irgendetwas zu überzeugen. Und da gab es früher eben Wege wie Zeitungen, Staatsfernsehen, gibt es auch heute noch.
10: Wir haben jetzt bei diesem Konflikt eben deutlich gesehen, dass schon eine neue Dimension erreicht worden ist im Bereich der Online-Agitation, die es so bisher noch nicht gab.
6: Aber Social Media ist da natürlich jetzt eigentlich der ideale Weg und deswegen auch sehr attraktiv und auch einfach sehr effektiv, weil man mit einem Klick unter Umständen sehr viele Leute erreicht und vielleicht auch über den Iran hinweg, vor allem auch hierzulande.
9: Das heißt, ihr könnt euch sehr gut vorstellen, dass das iranische Regime hinter diesen Botnetzwerken steckt. Ihr könnt es aber nicht belegen. Man weiß es nicht genau. Habt ihr trotzdem die Regierung des Irans mit euren Recherchen konfrontiert, da mal nachgefragt?
6: Nein, haben wir nicht. Das ist total schwierig. Und wir wissen ja gar nicht genau, wer dahinter steckt, den man da überhaupt konfrontieren könnte. Das ist oft das Problem bei solchen Einflusskampagnen. Bei den Aktivisten ist es ähnlich. Die sind ja keine uniforme Masse, die streng organisiert ist und irgendwie einen Sprecher hätte, den man konfrontieren könnte.
9: Dieses Vorgehen mit diesen Botnetzwerken, das scheint also ganz gut zur bisherigen Strategie des iranischen Regimes zu passen, weil es wie eine Weiterentwicklung wirkt, ne? Statt Propaganda im Staatsfernsehen, jetzt halt auf Social Media. Aber welche Botschaften sollen damit genau verbreitet werden?
6: Es gibt da ein Wort, das immer wieder fällt, das ist FIMI. Das steht für Foreign Intelligence Manipulation Interference, also eigentlich staatlich organisierte Desinfokampagnen. Und diese Aktivitäten, die zielen auf die öffentliche Meinung ab. Die will man manipulieren. Und eine Erzählung, die da immer wieder kommt von iranischer Seite.
10: Man versucht sich von iranischer Seite als Staat, als seriösen Staat, der von ausländischen Mächten völkerrechtswidrig angegriffen worden ist, darzustellen.
6: Die erwähnt auch Walter Posch.
10: Auch von Gruppen oder Einzelpersonen, die eigentlich mit dem Regime als solchem wenig zu tun haben wollen oder anfangen können. Also man nimmt dieses beste, dieses stärkste Argument, das man hat.
6: Weil das natürlich auch das Argument ist, mit dem man aktuell gerade Sympathie bekommt.
9: Und funktioniert das dann auch?
6: Ganz grundsätzlich ist es schwierig zu messen, wie gut FIMI oder ganz allgemein sowas wirkt. Weil wenn man jetzt Leute fragen würde und auch wenn sie ehrlich antworten würden, dann wissen die Leute ja selbst nicht so genau, welches Schnipsel, welchen Kommentar, den sie gerade irgendwo gelesen haben, ihre Meinung jetzt zustande gebracht hat. Mhm. Also wir sind uns ja dieser Wirkungen selbst nicht bewusst. Ich weiß ja jetzt auch nicht, wie ich zu meinem Weltbild genau gekommen bin und zu wie vielen Prozentteilen sich das aus einem Artikel, den ich vor 3 Jahren und einem Kommentar, den ich vor 2 Jahren gelesen habe, irgendwie zusammensetzt.
11: Ja.
6: Also das konkret zu messen ist total schwer. Aber wir wissen natürlich, wie wir alle psychologisch funktionieren. Wir sind ja alle so Gruppentiere, die sich ganz gerne Mehrheiten anschließen. Und uns ist es schon immer unangenehm, wenn wir die Einzigen sind, die irgendwo eine Außenseiterposition vertreten. Und wenn jetzt etwas ganz neu ist, zum Beispiel so ein Breaking-News-Ereignis wie der Krieg im Iran, da haben wir vielleicht noch nicht so eine lange, gefestigte Meinung wie zu anderen Themen, die uns schon viel länger beschäftigen. Das heißt, da kann es besonders effektiv sein und wir schauen erstmal um, wie reagieren denn die anderen. Und wenn wir dann vielleicht auch zusätzlich nicht mal bemerken, dass das ein Bot ist, sondern einfach glauben, alle anderen denken A, dann schließen wir uns vielleicht eher A an.
9: Und genau da, sagst du, setzen diese massenhaften Bots an, dass die da das erste Bild versuchen zu kippen.
6: Ja, genau. Und andererseits sind auch solche zum Beispiel Medienkommentarspalten auch das ideale Ziel. Weil man muss nicht selbst um Aufmerksamkeit kämpfen in dieser quasi Aufmerksamkeitsökonomie, sondern die großen Postings von den großen Medien, die haben schon Aufmerksamkeit auf das Thema. Das heißt, man hängt sich da im Prinzip nur noch so als Beiwerk mittendran und hat erstens weniger Aufwand damit und zweitens kann man auch ein bisschen deren Glaubwürdigkeit abschöpfen.
9: Du hast ja gesagt, ihr habt vor allem Instagram untersucht. Wie gehen denn Instagram bzw. Meta mit diesen Bots in ihren Kommentaren um?
6: Also einerseits muss man natürlich sagen, solche Bots zu erkennen, das ist viel Aufwand, sieht man auch an unserer Recherche. Andererseits, wir haben da mit einem ganz groben Fischernetz gefischt und nur die Kommentare da quasi rausgeholt, die quasi sekundengleich oder wortidentisch ihre Botschaften hinterlassen haben. Und da glaube ich, Meta hätte mit ihren ausgeklügelten Algorithmen wohl die Möglichkeit, da viel mehr gegen diese Bots zu tun. Aber da scheint es auch einfach ein bisschen an dem Willen daran zu fehlen. Weil ganz allgemein muss man halt schon auch sagen, viel Traffic zu haben, ist Teil des Geschäftsmodells von Meta. Und es gibt zum Beispiel einen internen Bericht von Meta zum Umsatz von 2024 und da geht daraus hervor, dass 10% des Umsatzes mit Scams zum Beispiel gemacht worden sind. Also jetzt nicht nur Bot-Kommentare, sondern auch andere betrügerische Dinge.
9: 10%? Aber das zeigt so,
6: ja, 10%.
9: Okay. Also schon substanzieller Anteil.
6: Schon viel, genau.
9: Und woher habt ihr diese Information genau? Du hast einen Bericht erwähnt, also wurde das geleakt irgendwie?
6: Ja, genau, das war ein interner Bericht von Meta und der ist an die Öffentlichkeit geraten, beziehungsweise genauer an eine Nachrichtenagentur. Die Nachrichtenagentur Reuters hat diesen Bericht eingesehen und darüber berichtet und daher wissen auch wir davon. Und daran sieht man schon auch, dass das ein Teil des Geschäftsmodells ist und dass sich dieses wirtschaftliche Interesse da im Widerspruch steht, eben zu diesen Nutzungsbedingungen, die das ja eigentlich verbieten würde.
9: Genau, das wollte ich gerade fragen. Also korrigiere mich, wenn ich da falsch liege, aber die Nutzungsbedingungen sagen doch grundsätzlich, dass Bots nicht erlaubt sind auf den Plattformen, oder?
6: Ja, das ist eigentlich gegen die Nutzungsbedingungen. Wir haben aber trotzdem welche gefunden.
9: Okay, habt ihr Meta damit mal konfrontiert oder da mal nachgefragt?
6: Wir haben bei Meta nachgefragt und von unseren Ergebnissen erzählt, aber wir haben da leider nichts zurückgehört. Auf die Recherche von Reuters hat Meta damals entgegnet, dass die geleakten Zahlen nur eine grobe Schätzung seien und in Wahrheit viel geringer. Meta schreibt, sie würden aktiv gegen Betrug auf ihren Plattformen vorgehen.
9: Ihr habt ja jetzt vor allem auf öffentlich-rechtliche Angebote geblickt und da muss man ja sagen, dass die Kanäle in der Regel und die Formate Community Manager und Managerinnen haben, also Leute, die sich wirklich dezidiert um die Kommentarspalten kümmern. Ich kenne es selber auch. Ich habe auch mal als Community Manager gearbeitet vor einer langen Zeit beim Bayerischen Rundfunk. Und ich würde nicht sagen, dass ich der beste Community Manager der Welt war und bin, aber was ich schon gemerkt habe, ist, wenn da mal die Hütte brennt bei einem kritischen Beitrag oder so, dann ist es gar nicht so einfach, da sich noch auf jeden einzelnen Kommentar zu fokussieren, geschweige denn überhaupt erstmal zu checken, ist das echt oder ist das ein Bot? Also was glaubst du, was kann so eine Community-Moderation gegen Bots überhaupt ausrichten?
6: Da gibt es vielleicht zwei Stufen, die man beachten muss. Das erste ist ja, dass es so automatische Filter auch gibt in der Moderation. Also dass man zum Beispiel bestimmte Slogans irgendwie automatisch wegfiltert. Mhm. Ich glaube, sowas ist schon relativ effektiv. Und dann muss man aber sagen, diese zweite Schicht, diese händische Moderation, die du auch gemacht hast, da wird das schon echt schwierig. Weil man kann ja jetzt nicht erwarten, dass jemand, der da nur drüber liest, nachschaut, ob derselbe Kommentar zufällig auch bei einem französischen Medium erschienen ist. Hm. Oder dass derselbe Kommentar vielleicht zur selben Sekunde unter einem anderen Tagesschau-Posting erschienen ist. Also vor allem, wenn die auch ein bisschen cleverer gemacht sind, dann wird das quasi echt unmöglich. Und wir wissen, dass es diese clevereren Bots auch noch gibt, weil man muss dazu sagen, dass diese Moderation von diesen Netzwerken auch bewusst wahrgenommen wird. Mhm. Also manche Anbieter liefern da gleich noch die Anleitung mit dazu, wie man am besten eben nicht automatisch weggefiltert wird. Also dass man zum Beispiel auch darauf achten soll, das ein bisschen zu variieren, und bieten das gleich inklusive in ihrem Servicepaket mit an. Das heißt, man trickst da schon auch absichtlich das Community Management ein wenig aus, und das ist dann natürlich schwierig für die.
9: Mhm. Und da kommt vor allem noch ein Dilemma ins Spiel, ne? Und zwar Kommentarspalten auf den einschlägigen Plattformen, die sollen ja eigentlich dem Austausch und auch der Meinungsfreiheit dienen. Und genau das, so verstehe ich dich, nutzen die Bots ja aus, indem sie eben die Diskussionen gezielt mit einer Flut von Kommentaren beeinflussen. Aber wenn man jetzt jeden verdächtigen Kommentar direkt löscht, greift man dann nicht auch in die Meinungsfreiheit ein?
6: Ja, das ist zumindest die Argumentation, die Big Tech, allen voran Mark Zuckerberg, gerne nennt. Das ist gerade so die Richtung, dass man sagt, hey, das ist doch Meinungsfreiheit, und das ist in vielen Punkten ja auch richtig. Man möchte ja jetzt nicht einfach jeden Kommentar weglöschen, den jemand anderer schon mal so ähnlich geschrieben hat, weil gibt ja auch genug legitime Gründe, warum Leute ähnliche Kommentare zueinander verfassen, die komplett echte Menschen sind und einfach nur ihre Meinung äußern wollen. Mhm. Aber da ist mein Eindruck, dass manchmal Big Tech dieses Meinungsfreiheitsding auch ein wenig als Vorwand benutzt. Mhm. Ganz allgemein, wenn es jetzt auch um so Bot-Kampagnen geht, dann stellt sich auch die Frage, wie fair das denn ist. Weil wenn wir jetzt unsere Demokratie als so ein Fußballspielfeld irgendwie sehen würden, dann kippt so eine Kampagne das ganze Spielfeld und der Ball rollt quasi immer in die eine Spielfeldrichtung, und es gewinnt dann vielleicht nicht mehr das beste Argument, sondern es gewinnt dann eben der, der mehr Geld und weniger moralische Skrupel hat.
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4: Soweit dieser Hörtipp.

Und gleich nach den Nachrichten um 5 blicken wir noch einmal auf das Sparpaket für die gesetzlichen Krankenkassen. Und wir fragen, ob jetzt diese Verabschiedung ein Happy End vor der Sommerpause für die Koalition war. Bis gleich.

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1: Um 5 Uhr mit Gabriela Kühne. Bei der Fußball-Weltmeisterschaft steht Spanien im Halbfinale. Die Spanier gewannen ihr Viertelfinale gegen Belgien mit 2:1. Aus dem ARD-WM-Team Michael Küster.
2: Trotz großer Überlegenheit haben die spanischen Fans lange warten müssen auf das erlösende Tor. Der Siegtreffer zum 2:1 über Belgien fiel erst in der 88. Minute durch den kurz zuvor eingewechselten Mikel Merino. Vorausging ein Fehler des belgischen Torwarts. Spanien war dennoch die stärkere Mannschaft in dieser Partie und ging in der ersten Halbzeit durch Fabian in Führung. Noch vor der Pause gelang De Ketela der Ausgleich. Es war gleichzeitig der erste Gegentreffer der Spanier bei diesem Turnier. Im Halbfinale wartet am kommenden Dienstag das Team aus Frankreich.
1: Die USA fordern vom Iran offenbar noch heute eine Erklärung zur Straße von Hormus. Das berichten US-Medien und berufen sich auf Regierungsbeamte in Washington. Danach soll der Iran heute ein Bekenntnis ablegen, dass die Schifffahrtsstraße frei und sicher zu durchfahren sein wird. US-Präsident Trump erklärte sich zu neuen Gesprächen mit dem Land bereit, drohte aber auch mit militärischer Gewalt. Zuletzt hatte es wieder gegenseitige Angriffe gegeben. Eigentlich haben die USA und Iran ein Rahmenabkommen vereinbart, das als Basis für Friedensgespräche gelten soll. Der US-IT-Konzern Apple hat den ChatGPT-Hersteller OpenAI verklagt. Es geht um zwei ehemalige Apple-Mitarbeiter, die inzwischen zum Konkurrenten gewechselt sind. Aus San Francisco, Nils Damz.
3: Der Vorwurf von Apple, die beiden sollen bei ihrem Wechsel zu OpenAI streng geheime Informationen mitgenommen haben. Über Designs, den Herstellungsprozess oder die Lieferketten von Apple-Geräten. Dafür soll einer der Mitarbeiter einen Arbeitslaptop mit vertraulichen Daten nicht zurückgegeben haben. Apple hat bei einem Bundesgericht in Kalifornien eine 40-seitige Anklageschrift eingereicht. Demnach soll OpenAI ehemalige Apple-Mitarbeiter in Vorstellungsgesprächen auch nach geheimen Apple-Projekten befragt haben. Die Kandidaten sollten auch Prototypen der Geräte mitbringen. Eine Stellungnahme von OpenAI lag zunächst nicht vor. OpenAI ist vor allem für seinen KI-Chatbot ChatGPT bekannt, entwickelt aber schon länger auch mindestens ein Gerät, das möglicherweise eine Konkurrenz für Apples iPhone werden könnte.
1: Viele Firmen in Deutschland sind nicht bereit, hier zu investieren. Laut einer Konjunkturumfrage des Instituts der deutschen Wirtschaft verzichtet jedes fünfte Unternehmen vollständig auf Investitionen. Die Umfrage liegt der Welt am Sonntag vor. Die meisten gaben an, dass vor allem hohe Arbeitskosten, Regulierung, hohe Steuern und hohe Energiekosten sie daran hindern, zu investieren. Das waren die Nachrichten. Das Wetter in Deutschland. Tagsüber viel Sonne, vor allem im Osten auch ein paar Wolken, aber trocken, 27 bis 34 Grad. Am Sonntag sonnig, im Osten wieder ein paar Wolken, 27 bis 33 Grad.
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5: Die A1 Osnabrück Richtung Bremen ist in Höhe Osnabrück Nord bis Sonntagnacht wegen Brückenarbeiten gesperrt. Die Umleitung führt über die U3. Die A3 Passau Richtung Nürnberg ist zwischen Kreuz Deggendorf und Schwarzach nach einem Unfall weiterhin gesperrt. Die A4 Aachen Richtung Köln ist zwischen Kreuz Köln West und Eiffeltor wegen des Aufbaus einer Schrankenanlage bis Donnerstag 18 Uhr gesperrt. Die A4 Köln Richtung Aachen ist zwischen Frechen Nord und Kreuz Kerpen wegen Brückenarbeiten in beiden Richtungen bis Montag früh gesperrt. Die A30 Bad Oeynhausen-Osnabrück ist zwischen Melle Ost und West wegen Brückenarbeiten bis Montag früh ebenfalls in beiden Richtungen gesperrt. Und zum Schluss die A94 München Richtung Passau ist zwischen Altötting und Neuötting Ost wegen Bauarbeiten bis 5.30 Uhr noch gesperrt. Soweit der Verkehr, Ihnen eine gute Fahrt.
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5: Und im Studio ist Detlef Karg. Guten Morgen. Bundestag und Bundesrat haben das umstrittene Sparprogramm der Regierung für die gesetzliche Krankenversicherung beschlossen. Damit kann das Ganze nun in Kraft treten. Eine echte Reform, auch wenn dieser Begriff oft verwendet wird, ist das aber nicht. Deutschland hat weiterhin eines der teuersten Gesundheitssysteme der Welt, aber keine entsprechend hohe Lebenserwartung im Vergleich mit anderen Staaten. Das Sparprogramm soll zunächst vor allem Ausgaben und Einnahmen in Einklang bringen und sei nur ein erster Schritt, sagt Schwarz-Rot selber. Sarah Beham fasst die Entscheidung in Bundestag und Bundesrat zusammen.
6: Aufatmen bei der schwarz-roten Koalition. Die erste große Reform ist beschlossen. Das war das politische Ziel auch für die zuständige Bundesgesundheitsministerin Nina Wagen von der CDU.
7: Wir stabilisieren die Beitragssätze in der gesetzlichen Krankenversicherung. Die finanzielle Lage der gesetzlichen Krankenversicherung ist dramatisch und sie erlaubt auch keinen Aufschub mehr.
6: Allein nächstes Jahr klafft eine Lücke von rund 19 Milliarden Euro bei den gesetzlichen Krankenversicherungen. Das Sparpaket betrifft daher alle: Versicherte, die Pharmaindustrie, Kliniken und Praxen.
8: Diese Reform darf nicht beschlossen werden heute.
6: Vor dem Bundestag demonstrieren deswegen Psychotherapeuten, Pflegepersonal und Gewerkschaften. Auch drinnen im Parlament kommt Widerstand. Die Debatte emotional, hitzig und mit vielen Zwischen- und Ordnungsrufen.
9: Also es ist, glaube ich, nicht ganz so schwer zu verstehen, wenn man eine Frage stellt und die Ministerin die Frage beantwortet, dass man dann auch zuhört, selbst aus der Fraktion, die die Frage gestellt hat. Bitte.
6: Die Opposition ist sich inhaltlich einig wie nie. Britta Hasselmann von den Grünen.
10: Das Gesetz ist mit heißer Nadel gestrickt und es wird keine Effizienzgewinne geben und es wird keine Beitragsstabilität geben, sondern Krankenhausinsolvenzen, überlastete Hausärzte und verratene Psychotherapeutinnen und Therapeuten.
6: Auch Heidi Reicheneck von der Linken glaubt nicht daran, dass die Beiträge nicht weiter steigen.
11: Sie wollen stabile Beiträge. Ich verrate Ihnen, wie Sie die bekommen, wie Sie die sogar senken können. Mit einer Bürgerinversicherung, in die alle einzahlen, auf alle Einkommensarten, ohne Beitragsvermessungsgrenzen. Das wäre der richtige Weg.
6: Nicole Hess von der AfD warnt.
12: Das ist keine Reform, das ist eine Einladung zum Rückzug aus der Versorgung.
6: Das Paket sei nur ein erster Schritt, betont man selbst in der schwarz-roten Koalition. Etwa Dagmar Schmidt von der SPD.
13: Dieses Gesetz ist keine Gesundheitsreform. Dieses Gesetz ist auch kein Gesetz, wonach Verabschiedung die Sektkorken knallen.
6: Denn das Gesetz bedeutet für rund 75 Millionen Versicherte höhere Zuzahlungen bei Medikamenten. Die kostenfreie Mitversicherung von Ehepartnern wird eingeschränkt, beim Zahnersatz gekürzt. Alle sind gefordert. Politisch haben Union und SPD an einem Strang gezogen, auch im Bundesrat. Die Bundesländer hätten dort die GKV-Reform noch ausbremsen können, drohten, den Vermittlungsausschuss anzurufen. Aber dann kommt es anders.
14: Wer ist für die Anrufung des Vermittlungsausschusses? Das ist eine Minderheit. Der Vermittlungsausschuss ist nicht angerufen worden.
6: Auch die Hürde im Bundesrat ist genommen. Das hatte seinen Preis. Ein 550 Millionen Euro Angebot vom Bund an die Länder für Kliniken. Unklar bleibt, woher soll das Geld kommen? Fürs Erste ist das Sparpaket beschlossen. Ruhe kehrt damit wohl nicht ein.
5: Aus Berlin war das Sarah Beham. Das GKV-Sparpaket ist also durch. Ist das sozusagen ein Happy End für die Koalition vor der Sommerpause? Das hat zumindest die Tagesthemenmoderatorin Jessie Wellmer den Publizisten Albrecht von Lucke gefragt. Er ist Redakteur der Zeitschrift Blätter für deutsche und internationale Politik.
15: Nein, Happy End ist natürlich ein viel zu großer Begriff, das muss man deutlich sagen. Es ist so etwas wie das Notwendige, was geschehen musste. Es musste Handlungsfähigkeit unter Beweis gestellt werden, aber mehr war das auch nicht. Und das ist nur der Anfang von vielen Reformen, die folgen müssen, die einen großen Haken haben. Sie werden ziemliche Zumutungen sein und das wird schwierig für diese Regierung.
16: Ja, die Koalition sagt, wir liefern jetzt. Wird sie in Umfragen oder mit Blick auf die Landtagswahlen im September auch davon profitieren können, denn das ist ja das eigentliche Motiv.
15: Naja, das Liefern, wie ich sagte, ist eben eines, was mit Härten einhergeht. Insofern ist die ganz große Frage, was überwiegt? Sind die Leute davon angetan, dass überhaupt Handlungsfähigkeit erzeugt wird? Oder sind sie vor allem deswegen gefrustet, weil sie merken, es wird hart für uns? Das ist der harte Konflikt, den diese Regierung jetzt auszutragen hat. Und das macht die Sache natürlich problematisch. Man wird sehen, wie es durch den Sommer geht, denn auch jetzt werden die Debatten nicht aufhören. Wir werden Interviews haben. Die Regierung hofft natürlich zunächst einmal, und das kann sie, dass ein Stück weit anerkannt wird, dass sie überhaupt handlungsfähig war. Das war noch vor einem Jahr anders. Da ist sie an der eigentlich nicht sonderlich großartigen Nichtwahl von einer Bundesverfassungsrichterin gescheitert. Das war noch eine Kleinigkeit, aber das hat den Sommer letzten Jahres völlig verhagelt. Diesmal immerhin hat sie eine Reform, und das ist nur der Anfang, zustande gebracht.
16: Okay, also Sie sagen, es gibt da diese Balance, die man finden muss. Die Härten sozusagen müssen akzeptiert werden. Andererseits muss Handlungsfähigkeit demonstriert werden. Deshalb mal die Frage, also was braucht es denn? Wie macht es denn die Bundesregierung richtig? Wie schafft es denn die schwarz-rote Koalition, die richtigen Punkte nicht nur sozusagen im Handeln zu demonstrieren, sondern auch die richtigen Botschaften bei den Leuten zu setzen, dass die am Ende sagen, okay, ihr habt mein Vertrauen zurück, okay, ich mache wieder mit. Das ist doch das große Problem. Wie soll das gehen?
15: Absolut. Die große Frage ist, ob die Regierung schon so viel Boden verspielt hat, dass sie das Vertrauen gar nicht mehr zurückgewinnen kann. Und dafür spricht leider vieles. Ein Jahr, das man verloren hat, ist ja nicht rückholbar. Und die große Frage ist die, ob jetzt die Bevölkerung das mit was ansteht, die komprimierten Reformen, die noch viel härter werden. Aber immerhin, jetzt hat man den Eindruck, dass sich übrigens vielleicht ein Stück weit jenseits des Kanzlers, wenn man den Berichten folgt, sind es ganz andere, die mittlerweile die Entscheidungen in der Koalition treffen, vor allem die starken Fraktionsvorsitzenden. Man hat den Eindruck, dass zumindest der Ernst der Lage in SPD-Union begriffen wurde und dass man geschlossener handelt als im letzten Jahr. Nur das ist eine Chance, wieder Vertrauen zurückzugewinnen. Aber wie gesagt, das Dilemma besteht darin, das wird die Bevölkerung merken und das wird natürlich die AfD weitlich ausnutzen. Es ist momentan ein Ausspielen von den harten Posten durch den Populismus von rechts, der natürlich Punkte macht, weil er sieht, welche Zumutungen die Reformen bedeuten.
16: Wie geht der Bundeskanzler in die Sommerpause? Also die Zufriedenheitswerte sind im Keller, aber wie steht es auch um den Rückhalt in der eigenen Partei?
15: Der schwindet und das merkt man mehr und mehr. Auch wenn der Kanzler, man staunt ja manchmal über dieses Phänomen der Autosuggestion, mit großen Worten in die Sommerpause ging, ist es ganz offensichtlich, dass seine Autorität auch in den eigenen Reihen massiv zurückgegangen ist. Man hatte den Eindruck schon lange, dass er sich vor allem auf die Außenpolitik konzentriert, dass ihn die Innenpolitik nicht sonderlich interessiert. Und das ist mittlerweile sehr stark in den beiden Parteien CDU, CSU wie SPD deutlich geworden. Es sind andere, die in hohem Maße die Vereinbarungen treffen. Und der Kanzler muss aufpassen, dass seine Autorität mit Blick auf die Jahre, die ja noch kommen sollen, wenn denn die Legislatur bis zum Ende geht, dass sie nicht noch mehr schwindet.
5: Sagt der Publizist Albrecht von Lucke im Tagesthemeninterview mit Jesse Wellmer.
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5: Und zum Sparpaket bei der GKV nun die Meinung von Birte Sennissen.
17: Die Bundesregierung hatte keine Wahl. Sie musste ein Sparpaket beschließen, denn ansonsten schießen die Krankenkassenbeiträge in den nächsten Jahren durch die Decke. Das werden weder Versicherte noch Arbeitgeber wollen. Aber wenn der Kanzler dieser Reform schon das Label historisch verleiht, wenn Unionsfraktionschef Jens Spahn von einer Jahrzehntreform spricht, dann hätte dieses Sparpaket ein anderes Verfahren verdient gehabt. Keine umfangreichen Änderungen auf den letzten Metern, kein Feilschen um hunderte Millionen Euro bis tief in die Nacht. Letztlich hat sich der Bund die Zustimmung zu diesem Gesetz teuer erkauft. Und das nur, weil es unbedingt vor der Sommerpause beschlossen werden sollte. Jetzt muss dieses Geld an anderer Stelle im Gesundheitssystem eingespart werden. Wo? Das ist noch völlig unklar. Damit bleibt auch offen, ob das Gesetz sein Ziel überhaupt erreichen wird, nämlich dass die Zusatzbeiträge für die Krankenversicherung in den nächsten Jahren tatsächlich nicht steigen. Soweit das Formale. Inhaltlich verlangt dieses Sparpaket vielen etwas ab. Und es ist richtig, dass jeder seinen Teil dazu beitragen muss, auch die Versicherten selbst. Zumutbar ist etwa, dass Zuzahlungen in der Apotheke steigen. Falsch hingegen ist, dass die Pharmabranche sich mit massivem Druck und Drohungen durchgesetzt hat. Ja, die Pharmabranche ist wichtig für Deutschland. Aber bitte keine Wirtschaftsförderung mit Beitragsgeldern der Versicherten betreiben. Stattdessen sollte die Bundesregierung für bessere Standortbedingungen und für bessere Forschungsbedingungen sorgen. Dieses Sparpaket darf jetzt trotz allem nur der erste Schritt sein. Jetzt müssen echte Strukturreformen folgen. Fraglich ist aber, ob die Koalition nochmal die Kraft hat, sich mit all den starken Playern im Gesundheitswesen und mit den Bundesländern so auseinanderzusetzen, wie es nötig ist. Aber auch hier bleibt ihr eigentlich keine andere Wahl.
5: Das war die Meinung von Birte Sennissen aus dem ARD-Hauptstadtstudio.

Und willkommen nun zur Wettervorhersage für heute Samstag, den 11. Juli. Am Vormittag im Nordwesten noch bewölkt durch Hochnebel. Danach im Norden und vor allem im Osten neben längeren sonnigen Abschnitten zeitweise Durchzug von Wolkenfeldern. Aber es ist überwiegend trocken. Im Westen und Süden vorwiegend sonnig. Die Höchstwerte im Norden und Osten 25 bis 30 Grad, an den Küsten kühler 20 bis 23 Grad und im Süden und Westen sommerliche 29 bis 35 Grad. Die Temperaturen deutscher Städte zur Stunde: in Kiel 14 Grad, Hamburg 15 Grad, in Rostock 14 Grad, Hannover 16 Grad, Berlin 14 Grad, Kassel 13 Grad, in Münster 14 Grad, Köln 15 Grad, in Frankfurt am Main 18 Grad, Erfurt 15, Saarbrücken 19 Grad, Nürnberg 13 Grad, Dresden 15 Grad, Stuttgart 19 Grad und in Freiburg und in München je 17 Grad.

0: Es ist 5.15 Uhr. Guten Morgen.
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0: Weißt du noch, wo du damals warst? Es gibt Ereignisse, die sich so einbrennen, dass viele Menschen die Frage auch noch später beantworten können, viele Jahre später. Für viele Menschen in Rheinland-Pfalz und Nordrhein-Westfalen ist die Flutkatastrophe im Ahrtal ein solches Ereignis gewesen. 5 Jahre liegt sie zurück. Wassermassen überfluteten Städte in der Eifel, kleine Dörfer, Bachtäler zerstörten Häuser, Straßenzüge, sogar Schienenstrecken. Viele Menschen verloren ihr Zuhause. Mehr als 180 Menschen kamen ums Leben. Bis heute sind noch nicht alle Spuren beseitigt. Jan Koch hat diese unfassbaren Szenen mit eigenen Augen gesehen. Er war als Reporter für den Westdeutschen Rundfunk im Einsatz. Und im Gespräch mit seiner Kollegin und Moderatorin Katrin Schmick erinnert er sich an seine ersten Eindrücke damals.
2: Also ich in meinem Fall, ich bin nach Bad Münstereifel gefahren. Es war dann schon, als ich das erste Mal da war, gedämmert, weil ich den ganzen Tag hier erstmal so im Sender Dinge organisiert habe. Und als ich da hingefahren bin, habe ich halt gesehen, wie diese ganze Innenstadt aufgerissen ist. Also wirklich kein Stein mehr lag da auf einem anderen. Häuser waren zerstört, ganze Straßenzüge weggerutscht. Und sich dann da langsam in dieser Stadt so voranzubewegen und das zu sehen und zu checken, was hier passiert ist, das ist mir sehr nah gegangen. Also ja, da habe ich auch gedacht, wo bin ich hier gelandet? Wie geht's den Menschen hier überhaupt? Ja.
3: Warst du vorher schon mal in Bad Münstereifel gewesen?
2: Nein, noch nie. Ich kannte es nur von Fotos. Dieses schöne Panorama. Meine Großeltern haben immer davon erzählt,
3: ja,
2: dass sie
3: Heino-Café, ne?
2: Genau, dass sie da zum Kaffee trinken mal waren oder mal zum Shoppen oder zum Flanieren. Und ich wusste, dass das eigentlich eine sehr blühende, richtig schöne Altstadt mit Kopfsteinpflastern ist. Und dann da hinzukommen und da ist
3: Krieg.
2: Ja. Alles durcheinander mindestens mal und Katastrophenzustand.
3: Ja. Jetzt kommst du da in dieses eigentlich pittoreske Kleinstädtchen als Reporter in einer unfassbaren Krise, in einer Katastrophe, die bei den Menschen hineingebrochen ist. Hat sich da irgendjemand für dich interessiert? Waren die nicht alle total busy mit sich selbst? Steht man da nicht einfach im Weg?
2: Nee, also ehrlicherweise war mein Empfinden in den ersten Tagen vor allem viele froh, dass wir gekommen sind, um zu zeigen, was passiert. Viele wollten mit uns reden, wollten zeigen, was ihnen geschehen ist. Klar, man fühlt sich dann so ein bisschen komisch, weil man ist dann da trotzdem ja nebenan und beobachtet das. Und es ist ja dann auch nicht so richtig unsere Aufgabe, da mitzuhelfen. Unsere Aufgabe ist ja zu berichten und zu zeigen, was ist passiert. Aber alle wollten reden, alle wollten erzählen. Und als ich da angekommen bin, gab es auch so zwei, ja, ich würde mal sagen, die waren vielleicht 17, 18 und die sind direkt auf uns zugekommen und haben gesagt, komm, ich führe dich mal hier durch, ich zeig dir mal, wo was ist. Und die haben mir dann auch gezeigt, normalerweise da wäre noch das Haus, das sah noch so und so aus und da vorne, da wäre eigentlich noch dies und das gewesen. Ja, die haben mich da wirklich in so einer kleinen Stadttour mitgenommen und mir dann erzählt, was in ihrer Heimatstadt alles kaputt gegangen ist.
3: Wichtig ist ja auch als Reporter, Reporterin, dass man sich so Protagonisten schnappt, ne? Also Leute, an denen man die Geschichte dann festmachen kann. Da sucht man sich wahrscheinlich auch Leute aus, ne? Und das ist natürlich auch ein bisschen komisch, ne? Können die gut reden und so? Und das in so einer schrecklichen Situation. Aber du hast tatsächlich Protagonisten auch gefunden, an denen du ganz eng dran warst, ne?
2: Ja, die habe ich jetzt über die 5 Jahre ein paar Mal auch getroffen. Das ist eine Familie Reinhardts in Bad Münstereifel. Die haben da 2020 ein Café eröffnet, also sich nochmal eine ganz neue Existenz aufgebaut. Mhm. Die Eltern sind beide so Ende 50. Und hatten dann ja in Corona-Zeiten damals schon aufgehört. Genau. Die Herausforderung gab es ja auch schon. Und dann ein Jahr später wird ihr ganzes Café, weil das halt auch direkt neben der Erft in so einem alten, schönen, gelb-schwarzen Fachwerkhaus ist, wurde das halt komplett verwüstet und zerstört. Und ein Jahr danach komplett ist ihre Existenz wieder im Arsch, ehrlicherweise. Und die waren sehr verzweifelt. Und die haben sich aber zurückgekämpft, waren aber auf dem Weg immer mal wieder mit der Herausforderung konfrontiert, schaffen wir das halt wirklich, ne?
3: Ja, ja.
2: Der Vater, Rolf heißt der war von Tag 1 eigentlich da mit der Meinung, naja, was haben wir zu verlieren, wir haben alles verloren, wir ziehen es jetzt durch. Aber Christiane, die Mutter, war dann zwischendrin schon an dem Punkt, dass sie sagt, oh, ich glaube, das ist zu viel, das schaffen wir nicht. Dann gab es auch den Punkt, wo sie wirklich kurz vor der Privatinsolvenz standen und so Sachen, also
3: Wahnsinn.
2: Und dann muss die ganze Familie noch mitziehen. Die haben 4 Kinder, die waren alle noch im jugendlichen Alter. Heute sind die so Anfang 20, Mitte 20. Die sagen aber heute, hat mir Sarah, die Tochter, erst vor 2 Wochen erzählt, als ich sie nochmal getroffen habe für einen Dreh, dass sie als Familie jetzt sehr eng zusammengewachsen sind, was sie da durchgemacht haben und dass sie auch wissen, was sie einander zu schätzen haben. Ja. Wo man als Jugendlicher manchmal denkt, oh, Eltern, geht mir nicht auf den Sack. Ist jetzt halt eher das Gefühl so, nee, als Familie können wir so eine Krisensituation überstehen?
3: Es ist wahrscheinlich entweder oder, ne? Es hätte auch alles anders kommen können, auch klar, für die Eltern. Wahrscheinlich hatten die auch ihre persönlichen Krisen in ihrer Beziehung.
2: Ja,
3: und
2: die
3: so,
2: haben
3: ne?
2: sich auch natürlich mentale Hilfe gesucht, also psychische Hilfe. Ich kenne eigentlich fast niemanden, mit dem ich in den letzten Jahren mal in der Flut zu tun hatte, der zumindest nicht mal überlegt hat, Hilfe sich zu holen oder auch Hilfe genommen hat. Mhm. Es gäbe ja auch noch genügend Beispiele auch von wirklich ja noch Leuten, die wirklich noch ein krasses Trauma haben.
3: Ja, sicher. Mhm.
2: Und überhaupt nicht klarkommen auf die Situation, die auch immer ja noch Angst haben, wenn es regnet.
0: WDR-Reporter Jan Koch im Gespräch mit der WDR-Moderatorin Katrin Schmick über das Unglück an der Ahr vor 5 Jahren. Wenn Kinder nicht bei ihren leiblichen Eltern leben können, sei es vorübergehend oder auf Dauer, dann braucht es eine Pflegefamilie. Das Jugendamt kümmert sich darum, dass Kind und Familie zusammenkommen. Aber es gibt nicht genug Paare, die bereit sind, Pflegekinder aufzunehmen hier in Deutschland.

0: ganze Familie.
1: Das Jugendamt hat das Ehepaar geprüft und auf ihren Pflegeelterneinsatz vorbereitet. Dann waren Stefanie und Martin standby, bis der Anruf kam. Wir haben Kinder, die euch brauchen. Sich als Pflegeeltern zu melden, war eine gute Entscheidung, sagt Pflegepapa Martin.
2: Es fühlt sich absolut richtig an, Werte weitergeben zu können, die man selber bekommen hat und die sich einfach gut anfühlen. Man ist erschöpft, aber positiv erschöpft, darf ich mal sagen. Und es ist einfach schön, Kinder zu sehen, denen es dann gut geht, die eine Chance haben, auch die fröhlich sind, die lachen und auch in der Gesellschaft einfach voll mitschwimmen.
1: Pflegeeltern wie Stefanie und Martin gibt es zu wenige. Im Landkreis Weißenburg-Gunzenhausen sind es laut dem Jugendamt etwa 50. Aber allein bis zum April wurden im Landkreis bereits 20 Kinder in Obhut genommen. Das Jugendamt sucht deswegen dringend nach Pflegeeltern oder Familien für sie, sagt Julia Müller vom Pflegekinderdienst des Jugendamtes.
3: Ich denke, das Wichtigste, was man mitbringen muss, ist Zeit und ganz viel Liebe und den Wunsch, einem Kind ein stabiles Zuhause mit ganz viel Geborgenheit und Liebe zu schenken.
1: Kinder würden erst in Obhut genommen, wenn andere Maßnahmen nicht mehr greifen, heißt es vom Jugendamt. Ob und in welche Pflegefamilie die Kinder kommen und wie lange sie dort bleiben, entscheidet das Amt von Fall zu Fall. Das Jugendamt betreut die Pflegefamilien auf dem ganzen Weg, erklärt Ilona Ochsenkiel vom Pflegekinderdienst.
4: Wir haben auch da einen gesetzlichen Auftrag. Wir begleiten unsere Pflegefamilien so lange, wie auch das Kind bei ihnen lebt. Wir kommen regelmäßig vorbei in Form von Hausbesuchen, haben eben auch Hilfeplangespräche und stehen auch sonst immer für sämtliche Fragen telefonisch oder eben per Mail zur Verfügung.
1: Fragen auch zum sogenannten Umgang. So heißt es, wenn die Kinder zusammen mit den Mitarbeiterinnen des Jugendamtes und ihren Pflegeeltern regelmäßig ihre leiblichen Eltern sehen. Die Kinder haben zwei Familien, ihre Herkunfts- und ihre Pflegefamilie, sagt Pflegemama Stefanie.
5: Ich glaube auch, dass das wichtig ist, dass man diese beiden Seiten auch eben sieht in der ganzen Geschichte. Wenn man für den anderen eine Empathie empfindet, dann geht dann das vielleicht auch manchmal leichter.
1: Und am Ende sollten alle das gleiche Ziel haben, den Kindern eine Zukunft schenken.
6: Kinder und ihre Pflegefamilie, das war eine Reportage von Vera Held.
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8: Mit Mads Nicholson. Diese Spanier sind wirklich unglaublich. Schon wieder mit einem ganz späten Tor durch Mikel Merino eine Runde weiter. Spanien hat Belgien im WM-Viertelfinale mit 2:1 besiegt und steht im Halbfinale. Michael Augustin berichtet aus Los Angeles.
9: Wie schon gegen Portugal im Achtelfinale hat auch Mikel Merino als Joker dieses Spiel entschieden. Sein Tor in der 88. Minute war das 2:1 gegen Belgien. Ein verdienter Erfolg vor mehr als 70.000 Zuschauern in Los Angeles. Spanien war dominant, Belgien versuchte nur den eigenen Strafraum zu verteidigen. Der Europameister war nach 30 Minuten durch Fabian Ruiz in Führung gegangen. Der Ausgleich für Belgien überraschend in der 41. Minute durch das Kopfballtor von Charles de Ketelare. Da musste Belgien auswechseln. Courtois, der Supertor. Da musste verletzt runter. Die Nummer 2 Lammens kam und die ließ einen doch recht harmlosen Schuss abprallen. Und da war Merino Herbstauber zur Stelle in der 88. Minute. Matchwinner zum 2:1.
8: Am Dienstag um 21 Uhr deutscher Zeit treffen Spanien und Frankreich dann im Halbfinale aufeinander. Vorher stehen noch zwei Viertelfinalpartien an. England trifft auf Norwegen. Weltmeister Argentinien spielt gegen die Schweiz. 31 Jahre lang hat es gedauert, bis mal wieder ein deutscher Tennisprofi ins Herrenfinale von Wimbledon einzieht. Boris Becker war 1995 der Letzte. Jetzt folgt ihm Alexander Zverev, der das wohl beste Jahr seiner Karriere spielt und sich damit Anrufe von höchster Stelle verdient hat. Ina Kast berichtet vom Halbfinale aus Wimbledon.
10: Seit fast 2 Wochen ist Alexander Zverev offline. Sein Handy ist aus. Nichts kommt an, nichts geht raus. Und trotzdem hat Bundeskanzler Friedrich Merz einen Weg gefunden, den Wimbledon-Finalisten zu erreichen.
11: Der hat meinen Manager angerufen. Ich habe mit ihm kurz gesprochen und er hat gesagt, er kommt mit seiner Frau. Wenn jetzt irgendwie kurzfristig was passiert in Europa, dann wahrscheinlich nicht, aber...
10: Der Bundeskanzler konnte Zverev also sprechen und will beim Finale am Center Court von Wimbledon dabei sein. Und dass die Atmosphäre dort ganz besonders ist, hat Zverev schon beim Einlaufen im Halbfinale gegen Arthur Ferry gemerkt. Das britische Publikum wurde aber irgendwann immer leiser. Zverev einfach zu stark für den britischen Außenseiter. Das Match hat nur etwas mehr als 2 Stunden gedauert. Zverevs Jubel nach dem verwandelten Matchball fiel erstaunlicherweise ziemlich verhalten aus.
11: Also ich bin im Finale, ich habe das Turnier noch nicht gewonnen. Deswegen bin ich natürlich sehr glücklich, im Finale zu sein, aber das Turnier geht weiter. Und am Sonntag ist das größte Match.
10: Und damit er topfit ist, wird er wieder versuchen, 10

0: Stunden Schlaf pro Nacht zu kriegen und auch am Tag vor dem Finale soll alles weiter genau nach Plan laufen.
1: 11 frühstücken, um 3 Mittagessen oder um 3.30 Uhr Mittagessen und dann irgendwie 8:30 Abendessen. Also das ist jetzt für mich so der normale Tag. Ich werde aufschlafen, ich morgen in Ruhe wahrscheinlich von 1 am Nachmittag trainieren und meine Sachen vernünftig machen.
0: Das Handy bleibt natürlich auch aus. Sollte Zverev im Finale tatsächlich gegen Jannik Sinner gewinnen, kann der Bundeskanzler ja auch persönlich gratulieren.
2: Der belgische Radprofi Tim Mellier hat eine der wenigen Chancen für die Sprinter bei der Tour de France genutzt. Er gewann die 7. Etappe im Massensprint. Die deutschen Hoffnungen haben sich nicht erfüllt. Holger Gerska ist ARD-Reporter bei der Tour. Warum hat es mit dem deutschen Etappensieg nicht geklappt?
3: Ja, irgendwie hat man das Gefühl, irgendwas Kleines fehlt dann immer. Bei Max Kanter war es auf dieser Etappe nach Bordeaux definitiv die Positionierung. Er war schlicht und ergreifend zu weit hinten, als diese schnelle Finale begann. Dann eine wirklich, wirklich gute Endgeschwindigkeit entwickeln, wurde er leicht aufgehalten durch einen Rempler eines Franzosen, Dorian Godin. Und dann wäre er vielleicht noch Zweiter oder Dritter geworden, aber zum Sieg fehlte halt die Positionierung. Er ist trotzdem sehr konstant mit Platz 2 und Platz 4. Für Bauhaus war gut positioniert, er ist Sechster geworden, aufsteigende Tendenz. Und bei Pascal Ackermann, der wirklich eine sehr aussichtsreiche Position hatte, vor dem letzten Kilometer muss man sagen, da fehlt die Geschwindigkeit. Deswegen ist er eben Zwölfter geworden.
2: Das gelbe Trikot des Gesamtführenden behält der große Dominator und Tourfavorit Tadej Pogacar aus Slowenien.
4: Und das war Mads Nicholson mit dem Sport.

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1: Um 5.30 Uhr mit Gabriela Kühne. Nach der erneuten Eskalation zwischen dem Iran und den USA ist die Zukunft des Rahmenabkommens ungewiss. Die USA hatten zuletzt Ziele im Iran angegriffen und das wiederum mit Angriffen auf Handelsschiffe begründet. Nun fordert Washington ein klares Bekenntnis von Teheran. Aus der Nachrichtenredaktion Valeria Dobraskalja.
2: Der Iran muss öffentlich zusichern, dass die Schifffahrt in der Straße von Hormus frei und sicher bleibt. So die Forderung der USA. Darüber berichteten übereinstimmend mehrere US-Medien. Welche Folgen eine Ablehnung hätte, ist offen. Trotz der jüngsten militärischen Eskalation hält der US-Präsident Donald Trump an der Möglichkeit weiterer Gespräche fest. Nach seinen Angaben hat der Iran um eine Fortsetzung der Verhandlungen gebeten. Die USA hätten zugestimmt. Zuletzt eskalierte die Situation im Nahen Osten wieder, nachdem die Kriegsparteien Iran und USA wiederholt die Waffenruhe gebrochen hatten.
1: Die US-Regierung will gefährdete Tier- und Pflanzenarten künftig weniger streng schützen. Nach Angaben des Innenministeriums wurde beschlossen, das Artenschutzgesetz neu zu fassen. Der zentrale Begriff der Schädigung von Arten und ihren Lebensräumen wird neu definiert. Dadurch werden die Schutzregeln weniger streng und Flächen können leichter für die Industrie genutzt werden. Umweltorganisationen warnen davor, Lebensräume zu zerstören und kündigen Klagen an. In Südspanien sind weitere Menschen wegen der Waldbrände in Sicherheit gebracht worden. Die Evakuierungen betreffen mittlerweile mehr als 1400 Personen. Grund sind laut Katastrophenschutz neue Brandherde. Aus Madrid, Anna Mund.
3: Gleichzeitig habe sich die Lage im Osten des Brandgebiets verbessert. Dort sei es den Einsatzkräften gelungen, das Vordringen der Flammen in Richtung Autobahn zu stoppen. Bei dem in der Nacht zu Freitag ausgebrochenen Brand sind 12 Menschen ums Leben gekommen, darunter den lokalen Behörden zufolge neben Spaniern auch Belgier und Briten. 23 Personen werden vermisst. Das Feuer hat inzwischen rund 4000 Hektar Buschland verbrannt. Die Brandursache ist bislang ungeklärt.
1: Belgien will eine Pkw-Maut einführen. Nach belgischen Medienberichten haben sich darauf die drei Landesteile Flandern, Wallonien und die Hauptstadtregion Brüssel geeinigt. Die Plakette soll im kommenden Jahr eingeführt werden. Der Preis für eine Jahresvignette in Belgien richtet sich nach Fahrzeugmodell und Schadstoffausstoß. Von 90 Euro für Elektroautos bis zu 125 Euro für alte Verbrenner. Es soll aber auch Tages- oder Kurzzeitplaketten geben. Das Wetter in Deutschland. Tagsüber viel Sonne, vor allem im Osten, auch ein paar Wolken, aber trocken. 27 bis 34 Grad, an der Nordsee etwas kühler. Auch am Sonntag sonnig, im Osten wieder ein paar Wolken, bei 27 bis 33 Grad. Das waren die Nachrichten.
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4: Da haben wir eine Unfallsperrung. Die A3 Passau Richtung Nürnberg ist zwischen Kreuz Deggendorf und Schwarzach nach einem Unfall gesperrt. Das war's aktuell. Alles andere bezieht sich auf Baustellen, die schon länger bekannt sind. Ihnen eine gute und sichere Fahrt.
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4: Mal Hand aufs Herz. Einen Volkswagen, den baut VW eigentlich schon lange nicht mehr. Immer teurer wurden die Modelle, sodass ein Golf heute kaufkraftbereinigt etwa doppelt so viel kostet wie einst ein Käfer. Damals produzierten viele europäische Hersteller günstige Modelle, um nach dem Krieg und dem Wiederaufschwung die Volksmotorisierung in Europa voranzutreiben. Autos wurden preiswert für die breite Masse erschwinglich. Heute übernehmen andere Hersteller die Preisführerschaft, wie etwa die rumänische Marke Dacia, die zum Renault-Konzern gehört. Und das zahlt sich dann eben auch bei den Verkaufszahlen aus. Was aber wird nun aus Volkswagen? Die Umbaupläne von Konzernchef Blume sind umstritten. Aus Wolfsburg die Reportage von Claudia Wulzberger.
5: Ja, alle schauen nach Wolfsburg, alle wollen wissen, wie es weitergeht. Wir hoffen natürlich, dass es weitergeht, weil das wäre auch der Tod für die Region, ne? Das muss man ganz klar sehen. Sind ja nicht nur wir von VW, es sind ja alle, die drumherum liegen, Zulieferer, der kleine Bäckermann, alle.
6: Man muss erstmal abwarten, was kommt. Also ich finde, dass da die Presse mal ein bisschen viel macht. Und solange da nichts von unserer Führung kommt und von der Gewerkschaft und Betriebsrat, sehe ich das alles erstmal ganz locker. Gespart werden muss, auf jeden Fall, aber immer ruhig bleiben.
7: Also ich muss sagen, ich finde es schade, dass man so ein bisschen im Unwissen dann noch weiterhin bleibt. und dass man so in den Urlaub geschickt wird. Ja, im Endeffekt, also wir Produktionsarbeiter vor allem, wir machen halt das, was wir immer können. Wir bauen Autos und wir hoffen, dass wir so einfach entgegenwirken können, indem wir einfach da sind.
8: Die Werke gelten als zu teuer und sie sind nicht ausgelastet. Volkswagen verkauft viele Autos, aber nicht mehr so viele wie zu Hochzeiten. Dafür kaufen auch hier immer mehr Menschen Elektroautos aus China. Die Konkurrenz ist mittlerweile in Europa angekommen. Für die veränderte Marktlage reichen die bisherigen Sparpläne offenbar nicht mehr aus. In einer Videobotschaft hat sich Konzernchef Oliver Blume geäußert.
9: Wir machen den Volkswagen-Konzern schneller, robuster und wettbewerbsfähiger. Wir reduzieren Komplexität, fokussieren unsere Technologien, richten Produkte, Entwicklung und Produktion noch regionaler in den Märkten aus, bauen Überkapazitäten ab, straffen unser Beteiligungsportfolio und verschlanken unsere Strukturen.
8: Kein konkretes Wort zu der Frage, ob Werke schließen müssen. Das hält Automobilexperte Stefan Bratzel vom Center for Automotive Management zwar für notwendig, aber nicht ausreichend.
10: Volkswagen hat keine Chance, wenn man sich nicht auf die Zukunftsthemen, auf neue Technologien fokussieren kann. Insofern hat auch die Arbeitnehmerseite durchaus recht. Werksschließungen allein werden Volkswagen längerfristig nicht helfen.
8: Möglicherweise würde es auch reichen, nur 2 der 4 in Frage kommenden Werke zu schließen. Auch die Vorschläge, die Zahl der Automodelle zu reduzieren, hält er für sinnvoll. Neben dem reinen Sparen geht es in Blumes Zukunftsvision aber noch um was anderes. Er will den Konzern so umbauen, dass möglicherweise der Einfluss des Landes Niedersachsens und des mächtigen Betriebsrats eingeschränkt wird. Dieser Einfluss ist im VW-Gesetz geregelt. Das Gefüge zu ändern, lehnt Niedersachsens Ministerpräsident Olaf Lies weiter ab. Er sitzt selbst im Aufsichtsrat von VW.
11: Wir haben ein Erfolgsmodell mit dem VW-Gesetz. Wir haben ein Erfolgsmodell mit der Marke Volkswagen innerhalb des Konzerns. Und auch das hat für mich nicht nur in der Vergangenheit eine Grundlage geschaffen, zukunftsfähig zu sein, sondern auch für die Zukunft. Insofern gibt es schon, ich glaube, ein paar klare Linien, die wir alle haben.
8: Klar ist bisher vor allem eins. Bis es bei Volkswagen eine Lösung gibt und einen ausgehandelten Kompromiss, wird noch einige Zeit vergehen.
4: Soweit Claudia Wolfsberger. Und wir bleiben beim Thema China. Chinas Erfolg, Deutschlands Misserfolg, das hängt stark miteinander zusammen. Denn die Absatzprobleme der deutschen Industrie, die führen zum Abbau von zahlreichen Arbeitsplätzen. Auch die hohen Energiekosten und die Regulatorien sind in Deutschland mit Schuld daran. In Deutschland also Jobverluste und China in vielen Bereichen mittlerweile Weltmarktführer. Was macht das mit der deutschen Wirtschaft und wie sollte die Politik auf diese Lage reagieren? Mehr dazu von Alfred Schmidt.
12: Volker Hellmeier, Chefvolkswirt der Netfonds AG, sieht in Chinas Stärke einen Trend, der sich verstärkt. Das zeige sich auch an der Vorhersage des Internationalen Währungsfonds IWF.
13: Die chinesische Wirtschaft läuft gut. Wenn wir die aktuelle IWF-Prognose einmal zugrunde lesen, für das laufende Jahr wächst China mit 4,4%. In China liegt der Anstieg der Verbraucherpreise bei 1,2%, also mehr Stabilität. Stabilität ist gut.
12: Mehr Wachstum, weniger Inflation. Aus chinesischer Sicht mag das gut sein, aber es geht verstärkt auf Kosten anderer Volkswirtschaften. Das merkt man in Deutschland und Europa. Seit dem jüngsten EU-Gipfel Ende Juni erwägen die Mitgliedstaaten gemeinsame Gegenmaßnahmen, um China in die Schranken zu weisen. Ob es nun Ausgleichszölle oder andere Handelsbeschränkungen sind, in jedem Fall müssten solche Maßnahmen aus Brüssel kommen. Die chinesische Führung in Peking sieht ihrerseits am Horizont aufziehen, was die EU möglicherweise plant. Und sie hat schon klargestellt, was sie von solchen Maßnahmen halten würde. Gar nichts. Stattdessen droht China unverhohlen mit Gegenmaßnahmen. Und Peking streitet ab, den Welthandel zu seinen eigenen Gunsten zu beeinflussen. Außenamtssprecherin Mao Ning Ende Mai dazu in Peking. Ob wir nun von Risikostreuung reden oder vom Abbau von Abhängigkeiten oder einer sogenannten Balance des gegenseitigen Handels, im Kern geht es um Protektionismus. Solche Maßnahmen würden sich nur gegen die Interessen europäischer Verbraucher wenden, die Kosten für Unternehmen erhöhen und langfristig die Konkurrenzfähigkeit von Industriefirmen schwächen. Die EU sollte ihre Wirtschaftsbeziehungen mit China umfassend und objektiv sehen und ihre eigenen Bekenntnisse zum Freihandel beachten. China beobachtet sehr genau, wie sich die EU verhält und wird legitime Mittel einsetzen, um seine eigenen Interessen und Rechte zu schützen. In Deutschland und Europa wird das anders gesehen und die Stimmen mehren sich, dass jetzt die Zeit ist zu handeln. Janka Oertel von der außenpolitischen Denkfabrik European Council on Foreign Relations.
14: Weil die Bewegung einfach wahnsinnig schnell geht auf chinesischer Seite und sie Fakten schaffen. Wenn wir diese Fakten nicht in den nächsten Monaten beantworten, werden wir vor einer Situation stehen, wo es noch schwieriger und noch teurer wird, für uns zu handeln.
12: Dabei ist auch klar, viele gerade deutsche Firmen werden mit Forderungen nach Zöllen und Handelsbarrieren nicht glücklich sein. Deutsche Manager dürfte die Angst umtreiben, dass China seine Drohungen wahrmachen und Gegenmaßnahmen starten könnte.
4: Alfred Schmidt informierte.
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4: Seit Januar hatte sich die Affäre um den regierenden Bürgermeister von Berlin, Kai Wegener, und seine Krisenkommunikation nach dem Stromausfall hingezogen. Nun ging alles ganz schnell. Gestern Nachmittag verkündete Wegener in einer kurzfristig anberaumten Pressekonferenz seinen Rückzug als Spitzenkandidat für die Berlin-Wahl am 20. September. Und am Abend präsentierte dann die Partei mit Finanzsenator Stefan Evers ihren neuen CDU-Spitzenkandidaten. Aus Berlin berichtet Jan Menzel.
15: Er hat sich nicht aufgedrängt, war nicht mit öffentlicher Kritik am noch regierenden Bürgermeister Wegener vorgeprescht. Und doch galt Stefan Evers vielen in der Union schon länger als Mann für den Fall der Fälle. Als Finanz- und Kultursenator mit den Regierungsgeschäften bestens vertraut, als erfahrener Wahlkampforganisator und guter Redner geschätzt, soll er die Berliner CDU vor dem Absturz bewahren. In einer ersten Reaktion gibt Evers sich eher nüchtern.
16: Die Kreisvorsitzenden der CDU Berlin haben sich heute darauf verständigt, mich zu bitten, die Spitzenkandidatur für die CDU Berlin zu übernehmen und kommissarisch auch den Landesvorsitz der CDU Berlin, und das in einer ausgesprochen schwierigen Situation.
15: Viele Mitglieder hatten zuletzt öffentlich und intern den Rückzug des regierenden Bürgermeisters Kai Wegener gefordert. Auch in der Runde der mächtigen Kreischefs der Hauptstadtunion reifte die Erkenntnis, dass es eines Neustarts bedarf, auch wenn dieser nicht ohne Risiko ist, wie der Fraktionsvorsitzende im Abgeordnetenhaus Dirk Stettner einräumt.
17: Wir wechseln den Spitzenkandidaten kurz vor der Wahl. Das ist keine leichte Aufgabe, selbstverständlich nicht. Aber das inhaltliche Ziel bleibt ja gleich, dass wir geschlossen dafür kämpfen, dass es kein Linksbündnis in Berlin geben wird, dass bürgerliche Politik hier gemacht werden kann.
15: Stefan Evers sei dafür genau der Richtige, findet auch der CDU-Kreisvorsitzende von Tempelhof-Schöneberg und Bundestagsabgeordnete Jan-Marco Lutschak. Der 46-jährige Evers stammt aus Nordrhein-Westfalen, gilt als loyal, kulturinteressiert, liberal-konservativ und
18: Stefan Evers brennt für diese Stadt, bringt unheimlich viel mit, analytische Schärfe, intellektuelle Schärfe, Wortwitz. Und ich glaube, das ist genau das Richtige, was wir jetzt brauchen.
15: Evers dürfte auch eine neue Dynamik in den Berliner Wahlkampf bringen, indem sich die anderen Parteien schon darauf eingestellt hatten, sich weiter an einem angeschlagenen CDU-Spitzenkandidaten abzuarbeiten. Mehr oder minder gleich fallen dann auch die Einschätzungen aus. Wegener habe Vertrauen verspielt, der Rücktritt sei überfällig, aber die CDU trage auch mit dem neuen Spitzenkandidaten die Verantwortung für die Politik der letzten Jahre, so linken Landeschefin Kerstin Wolter.
19: Die Politik der Herzlosigkeit, die in Berlin regiert, die heißt CDU. Und sie haben in den letzten Jahren nichts gegen die steigenden Mieten in Berlin getan. Sie haben den Rotstift angelegt beim Sozialen, bei der Kultur, bei den Hochschulen.
15: Finanzsenator und jetzt auch CDU-Spitzenkandidat Stefan Evers versucht derweil demonstrativ, die Reihen seiner Partei zu schließen, nach diesem Paukenschlag zum Wochenende. Versöhnliche Worte auch an den noch regierenden Bürgermeister.
16: Für heute kann ich nur sagen, danke Kai Wegener und danke Berlin, dass all das in diesen 3 Jahren mit Kai Wegener als regierendem Bürgermeister möglich war. Jetzt geht es im Blick nach vorn, aber darum, was Berlin noch erreichen kann, was Berlin noch nach vorne tragen kann.
15: Und auch die CDU in den verbleibenden Wochen wieder beflügeln kann. Die Hoffnungen der Partei ruhen nun auf Stefan Evers. Am Montag soll er vom Landesvorstand offiziell zum Spitzenkandidaten erklärt werden. Jan Menzel, Berlin. Aus Berlin, Jan Menzel.
4: Soweit dieser Bericht. Stefan Evers soll also für die Berliner CDU die Wende in den Umfragen bringen. Dem 46-Jährigen bleiben nur 10 Wochen, um die Stimmung in Berlin zu drehen für seine Partei. Angela Ulrich mit einem Porträt.
20: Stress lässt sich Stefan Evers selten anmerken. Als der Finanzsenator unverhofft noch die Kulturverwaltung dazu bekommt, im April wegen Rücktritt von Vorgängerin Wedel Wilson, da lächelt er.
21: Die Aufgabe ist noch spannender als vorher, die Themenvielfalt noch größer, aber damit natürlich auch der Reiz.
20: Ironisch gemeint, Stefan Evers kann witzig sein, aber er ist auch einer, der Arbeit nicht scheut, auch an ungewöhnlichen Orten, zum Beispiel in einem Fast-Food-Restaurant in Neukölln. Parteikollege Christoph Förster hatte im Mai zum Burger-Dialog eingeladen. Klare Sache, das ist was für Evers.
21: Das mache ich gerne und ich mache es auch mit guter Tradition, schon gar nicht nur vor Wahlen oder dergleichen. Ich denke, für uns ist wichtig, dass wir eine gute Erdung haben und auch wissen, was die Menschen bewegt, wenn wir für sie Politik machen sollen.
20: Geerdet ist Stefan Evers. Der 46-Jährige wuchs im tiefschwarzen Paderborn auf. In Potsdam hat er dann Jura studiert. Seit mehr als einem Vierteljahrhundert lebt er in Berlin. Dass er schwul ist, stellt Evers nicht ins Schaufenster, versteckt sich aber auch nicht. Im Abgeordnetenhaus sitzt er seit 15 Jahren, mal als Vizefraktionär, Fraktionschef, dann als Fraktionsgeschäftsführer. In der Landes-CDU war er Generalsekretär und hat die CDU-Kampagne verantwortet, die bei der Wiederholungswahl 2023 den Sieg und Kai Wegner ins Rote Rathaus gebracht hat. Also immer Jobs mit einiger Verantwortung, aber nicht ganz in der ersten Reihe. Dabei sagt sein Parteifreund Förster, der ihn zum Bürgerdialog holte,
22: Brillanz, eines der größten politischen Talente innerhalb der CDU Berlin.
20: Als Finanzsenator versucht Evers, Berlins Megaschulden in den Griff zu kriegen.
23: Glauben Sie keinem, der irgendwas verspricht, was zusätzliches Geld kostet. Ich kann mit Sicherheit versprechen, dass es nicht da sein wird.
20: Evers bringt zwei Doppelhaushalte über die Bühne, fordert Einsparungen. Als Kultursenator legt sich Evers aber auch für Projekte ins Zeug. Ein neuer Ort für die ZLB, die Zentral- und Landesbibliothek am Alex, die Verhandlungen laufen.
23: Also ich verbreite auch gerne gute Laune, aber meist bin ich dann derjenige, der doch den ein oder anderen Tropfen Wasser in den Wein zu gießen hat.
20: Stefan Evers gilt als klug, integer, fix, vor allem extrem loyal. Schon länger wurde sein Name genannt, wenn es um die Nachfolge von Kai Wegner ging. Ob ihm das schmeichelt oder es ihn nervt?
21: Mich nervt.
20: Das hat Evers noch im Mai gesagt. Jetzt hat er sich in die Verantwortung nehmen lassen und zum Doppeljob Finanz- und Kultursenator noch den als CDU-Spitzenkandidaten dazu bekommen. Kommissarischer Landesparteichef könnte er auch noch werden. Die Berliner CDU setzt mit Volldampf auf Stefan Evers und mit einer großen Portion Hoffnung.
4: Angela Ulrich porträtierte den neuen CDU-Spitzenkandidaten für Berlin.
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4: Und da bleiben wir bei diesem Thema. Mitten im Wahlkampf also hat Berlins regierender Bürgermeister Kai Wegner seine Spitzenkandidatur zurückgezogen. Der CDU-Politiker hat damit sehr spät auf die Kritik an seinem Krisenmanagement im Januar reagiert. Für den Tagesspiegel aus Berlin ist diese Sache eindeutig.
24: Es geht in dieser Affäre weder um eine Stunde Tennis noch darum, ob Wegner am Morgen des Stromausfalls einfach mal ausschlafen wollte oder mit der Familie frühstücken. Es geht um die Grundpfeiler unserer Demokratie. Es geht darum, dass Amtsträger und öffentliche Stellen in einer rechtsstaatlichen Demokratie zur Wahrheit verpflichtet sind. Zutreffende Angaben aus der Regierung bilden die Grundlage für informierte Wahlentscheidungen der Bürger. Lügen im Amt ist deshalb tabu und beschädigt das Grundvertrauen in Institutionen. Ein Staat, der Fake News liefert, schafft sich ab.
4: Soweit der Tagesspiegel aus Berlin. Die Berliner Morgenpost kommentiert folgendermaßen.
24: Kai Wegner konnte nicht mehr. Der Druck von außen, aber auch von innen war zu groß. Er hat sich verstrickt in Unwahrheiten und Täuschungen rund um den großen Stromausfall im Januar im Südwesten Berlins. Wegner wurde mehr und mehr zur Belastung für die Berliner CDU. Er zog die Partei mit seinem PR-Desaster mit herunter. Laut Umfrage ist die CDU zurzeit nur noch viertstärkste Kraft in Berlin.
4: Lars Petersen von der Welt zeigt sich überrascht, dass gerade Wegner sich eine solche Affäre erlaubt hat.
25: Kai Wegner ist schon jemand, der sich wirklich von unten auch hochgearbeitet hat. Der hatte über viele Jahre ein sehr, sehr gutes und sehr respektiertes Gespür dafür, wie Leute eigentlich ticken, was man machen sollte. Der wirklich ein politisches Naturtalent war, der ja schon einmal vor dem Aus war und sich wieder zurückgekämpft hat und dann sogar die Wahl gewonnen hat. Sich so in einen Strudel aus Halbwahrheiten und Lügen zu begeben, ist für viele ja auch in der CDU wirklich überhaupt nicht nachvollziehbar gewesen. Jetzt ist nochmal wirklich sehr klar geworden, dass am Morgen des Stromausfalltages, dass da bis kurz vor seinem Tennisspiel er nicht ein Telefonat geführt hat. Das war einfach ein unfassbar schlechtes Kommunikationsmanagement.
4: Meint Lars Petersen von der Welt. Die Frankfurter Allgemeine Zeitung sieht die Amtszeit von Wegner kritischer.
24: Wegners Regierungsstil mochte anfangs erfrischend unkonventionell daherkommen. Am Ende haftet ihm jedoch mehr als ein Hauch von hemdsärmeliger Selbstherrlichkeit an. Wie groß der Unmut über Wegner in der Berliner Union zuletzt war, lässt sich am Zeitpunkt seiner Ankündigung ermessen. 2 Monate vor der Wahl galt es eigentlich als zu riskant, auf ein neues Pferd zu setzen. Es sei denn, man traut dem Alten gar nichts mehr zu. Für die deutsche Hauptstadt, in der so vieles im Argen liegt, bedeutet dieses Ende der Amtszeit Wagners einen weiteren Zeitverlust.
4: Der Spiegel meint, Wegners Rückzug komme viel zu spät.
24: Gerade einmal 10 Wochen bleiben dem mutmaßlichen neuen CDU-Spitzenkandidaten Stefan Evers jetzt, um das Schlimmste für seine Partei zu verhindern. Viel schlechter können Startbedingungen eigentlich nicht sein. Sollte das Rote Rathaus für die CDU verloren gehen, wird man das dem bisherigen Finanzsenator jedenfalls nicht anlasten können. Wegner selbst geht als Witzfigur mit Tennisschläger in die Berliner Stadtgeschichte ein.
4: Auch die Taz lenkt den Blick auf den wahrscheinlichen Nachfolger Wegners, auf Stefan Evers, und zeigt sich wenig begeistert.
24: Als Finanzsenator hat dieser einen Haushalt aufgestellt, der viel Schaden angerichtet hat. Ohne Kompass wurden Kürzungen angekündigt, die mit den Betroffenen im sozialen und kulturellen Bereich kaum kommuniziert, dann unter Druck zum Teil wieder zurückgenommen wurden. Doch die finanziellen Reserven der Stadt sind aufgebraucht. Die CDU ist inhaltlich ausgehöhlt. Nichts spricht dafür, dass Evers daran etwas ändern könnte.
4: Und das waren unsere Standpunkte heute, zusammengestellt von Jonas Valentin Weber.
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4: Heute, vor 190 Jahren, da fand auf der Bahnstrecke von Nürnberg nach Fürth der erste deutsche Gütertransport auf der Schiene statt. Eine ganz besondere Sache, wie Axel Rowohl jetzt im Stichtag schildert.
3: Der Bierbrauer. Christian Lederer hat das richtige Gespür. Nach den napoleonischen Kriegen inklusive Hungersnot Anfang des 19. Jahrhunderts wollen die Menschen Bier, die Nürnberger allemal, wo Lederer kurz zuvor ein Brauhaus erworben hatte.
5: Bier, Herr, oder ich fall um, juchhe.
3: Und Lederer hat zweimal das richtige Gespür. Die Eisenbahn, das Verkehrsmittel der Zukunft, ist genau das Richtige für den Bierexport aus Nürnberg in alle Welt. Etwa in die benachbarte Biermetropole Fürth, volle 6 Kilometer entfernt. Etwas Hipperes hat Deutschland kaum gesehen. Die erste Eisenbahnstrecke wird eröffnet, Nürnberg-Fürth 1835. Diesen Hype will Braumeister Lederer so schnell wie möglich nutzen. Sein Bier auf Promotion-Tour im Zug.
6: Nein, so etwas ist nicht vorgesehen.
3: Ungefähr so wird der Antrag auf Beförderung zweier Fässer Bier abgelehnt. Vom ersten Direktor der königlich privilegierten Ludwigs-Eisenbahngesellschaft, Georg Zacharias Plattner. Doch es gibt da noch einen Vizedirektor namens Johannes Scharrer. Seine Halbschwester ist die Vollgattin des Bierbrauers Lederer. Kannst du da nicht mal, klar.
6: Dem Bierbrauer Herrn Lederer wird gestattet,
3: schreibt Vizebahnchef und Halbschwager Scharrer,
6: mit dem ersten Wagen 2 Fässchen Bier gegen Vergütung von 6 Kreuzern per Fässchen für Transportlohn zu senden.
3: Umgehend durften also die Bierfässer in einem dritte Klasse Abteil Platz nehmen und auf Reisen gehen. Die Bahn boomt, Bier auch, und bald lässt jeder Brauer, der was auf sich hält, seine Fässer per Zug transportieren.
5: Herr Ober, ein helles, aber ein schnelles.
3: Also ein Prosit auf die familiär geschmeidige Genehmigung des ersten deutschen Gütertransports auf der Schiene. Am 11. Juli 1836, heute vor 190 Jahren.
4: Der etwas andere Stichtag war das von Axel Rowohl. 2 Fässer Bier also in einem Personenabteil. Der erste deutsche Gütertransport auf der Schiene. Und mit diesem Stichtag geht nun so langsam auch die ARD-Infonacht vom Norddeutschen Rundfunk ihrem Ende entgegen. Auch in dieser Nacht blieb es zumindest im Konflikt zwischen dem Iran und den USA weiter ruhig. Beide Seiten haben Vorwürfe geäußert, aber wollen dennoch wieder miteinander sprechen. Man wird sehen, was dieses Wochenende bringt. Auf jeden Fall bringt dieses Wochenende Sonne und ich wünsche Ihnen einfach ein sonniges Wochenende mit der guten Nachricht. Die Nächte kühlen ab und es bleibt nicht so heiß wie bei der letzten Hitzewelle. Mein Name ist Detlef Karg und wir schauen noch einmal ganz kurz auf die Uhr. Es wird gleich 5 Uhr und 58 Minuten.

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1: Auf den Brandenburger Fernstraßen kommen Sie gut voran und liegen keine Störungsmeldungen vor. Stadtverkehr Berlin. Die A111 ist stadtauswärts in Höhe der Anschlussstelle Heckerdamm gesperrt. Der Verkehr wird noch bis heute Abend über die Ab- und Auffahrt geleitet. B2 Prenzlauer Berg auf der Greifswalder Straße sind in Höhe Hufelandstraße die Ampeln ausgefallen. Bukow, Alt-Bukow. Bis morgen in Höhe Bukower Damm Sperrung wegen einer Veranstaltung. Hermsdorf-Schulzendorfer Straße in Höhe Forststraße wegen Tiefbauarbeiten Vollsperrung in beiden Richtungen noch bis zum nächsten Freitag. Zur S-Bahn Berlin, Bauarbeiten auf dem S-Bahn-Ring, bis morgen Betriebsschluss fahren Busse zwischen Hallensee und Westend. Bei der S2 sind für 10 Tage zwischen Karow und Bernau Busse im Einsatz. 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
1: Um 6 Uhr mit Jonas Ziegler. In Berlin-Marienfelde hält ein Mann seit dem späten Abend eine Frau in einem Supermarkt als Geisel. Kurz nach 22 Uhr brachte der Täter die Frau in dem Rewe-Markt in seine Gewalt. Helena Dähler, RBB 24.
2: Der Supermarkt ist in der Hildburghauser Straße in einem ruhigen Wohngebiet. Die Straße ist gesperrt. Krankenwagen, Polizei und Feuerwehrautos stehen hier bereit. Ein Polizeisprecher sagte um kurz vor 5 Uhr, dass die Einsatzkräfte Kontakt zum Geiselnehmer haben. Ob Täter und Geisel in irgendeiner Beziehung zueinander stehen, könne noch nicht gesagt werden. Im Supermarkt brennt Licht, das ist aus der Ferne zu sehen. Am Eingang standen zwischenzeitlich Einsatzkräfte in Vollmontur.
1: Der Berliner Finanzsenator Evers soll CDU-Spitzenkandidat für die Wahl zum Abgeordnetenhaus im September werden. Darauf haben sich am Abend die Kreisvorsitzenden der Christdemokraten geeinigt. Der regierende Bürgermeister Wegner hatte zuvor seine Kandidatur zurückgezogen. Er war wegen seines Krisenmanagements während des Stromausfalls im Januar immer stärker unter Druck geraten. Unter anderem soll Wegner falsche Angaben zu seinen Tätigkeiten direkt nach dem Anschlag gemacht haben. Die Reform bei den Gesundheitsausgaben sorgt weiter für Protest bei den Kommunen. Der Präsident des Deutschen Landkreistages Brötel sagte den Zeitungen der Funke Mediengruppe, den Krankenhäusern drohten ab kommendem Jahr zusätzliche Belastungen. Schon heute müssten Landkreise und Städte Milliarden aufbringen, um Kliniken vor der Insolvenz zu bewahren. Gestern hatten Bundestag und Bundesrat den Weg für das Sparpaket freigemacht. Es soll die gesetzlichen Krankenkassen ab 2027 entlasten und weitere Beitragserhöhungen verhindern. Die USA fordern vom Iran offenbar ein öffentliches Bekenntnis zu einer freien und sicheren Schifffahrt in der Straße von Hormus. Bis heute solle die iranische Führung öffentlich versichern, dass die Meerenge offen sei und der Iran von Angriffen auf Handelsschiffe absieht, schreiben US-Medien unter Berufung auf Regierungsbeamte. Welche Konsequenzen drohen, wenn Teheran der Forderung nicht nachkommt, ist unklar. Spanien hat das Halbfinale der Fußball-Weltmeisterschaft erreicht. Der Europameister gewann in Los Angeles das Viertelfinalspiel gegen Belgien 2:1. Für die Entscheidung sorgte der eingewechselte Mikel Merino in der 88. Minute. Gegner im Halbfinale ist am kommenden Dienstag Frankreich. Soweit die Nachrichten. 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Das Wetter. Heute häufig sonnig, später einige Quellwolken und leichtes Schauerrisiko. Maximal 26 bis 29 Grad. Zurzeit in Berlin-Tempelhof 14 und in Eberswalde 12 Grad. Morgen am Sonntag viel Sonne und nur wenige Wolken. Am Nachmittag leichte Schauer bei 28 bis 31 Grad. Die Zeit 6.03 Uhr.
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3: Jetzt heißt es wieder Koffer packen und ab in den Urlaub. In Brandenburg und Berlin haben die Sommerferien begonnen. Gedanklich bleiben wir allerdings in der nächsten halben Stunde eher in der Nähe. Unsere Reporterinnen und Reporter machen mit Ihnen einen Streifzug durch die Campingszene Brandenburgs. Und sie fahren mit Ihnen zum Plötzensee, wo wildes und legales Baden aufeinander trifft. Am Mikrofon begrüßt Sie Jan Palukat. Mallorca, Griechenland, Türkei. Reiseveranstalter vermeldeten zuletzt wieder reges Buchungsverhalten. Allerdings muss man es sich leisten können, die Preise sind insgesamt deutlich gestiegen. was wiederum einen Trend neu anfacht, der bereits in der Corona-Zeit kräftig Fahrt aufgenommen hatte: Camping. Carsten Zumack hat in unserer Region einen genaueren Blick in die Boombranche geworfen.
4: Ein Geräusch wie aus vergangenen Ferienzeiten. Manuela Seifert öffnet per Reißverschluss ihr sogenanntes Umziehzelt, nicht viel größer als eine Duschkabine.
5: Also hier ist alles untergebracht, also meine Dreckwäsche, meine Schuhe, meine Badesachen. Da kann man sich eincremen und umziehen, alles ist okay.
4: Aus dem havelländischen Wustermark ist die Frau mit Sommerhut und buntem Kleid für eine Woche nach Kaput gefahren. Schlafen kann sie in ihrem hohen Minizelt natürlich nicht. Nebenan steht dafür ihr Kleinbus. Über die vorderen Fensterscheiben sind Folien gespannt als Hitzeschutz.
5: Mach ich mal hinten auf. Da ist meine Küche drin und ein Wahnsinn. Bett. Ist alles perfekt.
4: Während sie ihr kleines Urlaubsdomizil zeigt, pumpt ihr Begleiter René König in Badehose ein kleines Schlauchboot und ein Stand-up-Paddleboard auf. Schließlich haben sie einen Standplatz direkt am Ufer des Schwilosees ergattert. Dabei leben beide von hier nur eine halbe Autostunde entfernt.
6: Nicht so weit weg, aber hier ist es schöner. Weil hier See ist, Wasser ist, die Sonne scheint und es ist halt doch was anderes als zu Hause.
5: Die Freiheit, also eigentlich ist es schön, ja? Also ich mag auch gerne Hotelzimmer, gute Hotelzimmer, aber ich mag auch gerne campen. Das ist entspannt.
4: Wenn Sie von Ihrem Standplatz zum Restaurant wollen, müssen Sie leicht bergauf laufen. Vorbei an anderen Wohnwagen, teils mit Vorzelten. Am Wegesrand stehen Bäume, Kienäpfel liegen auf den Sandwegen. Noch ist hier Platz für weitere Urlauber, sagt Campingplatzbetreiber Maximilian Groß. Aber die Ferienzeit schon sehr gut gebucht.
7: Wir haben immer kleine Ecken und Plätze frei auf dem Gelände, so ist es nicht. Aber in der Hauptsaison, Beginn der Ferienzeit, wenn alle Bundesländer gleichzeitig frei haben, ist es schon schwierig, bei uns noch einen Platz zu bekommen, am Wasser zumindest.
4: Das Wasser, ein wichtiges Argument, um Urlauber zu locken. Der Campingplatz Himmelreich hat eine eigene Badestelle. Manche liegen in der Sonne, blicken auf Seerosen, Enten, vorbeiziehende Boote. Vielleicht 100 Meter entfernt ein riesiger Spielplatz mit Schaukeln, Rutschen, Klettergerüsten, Volleyballfeld. Daneben sogar ein Zirkuszelt. Platzgeschäftsführer Maximilian Groß und sein Bruder als zweiter Chef müssen in den Sommermonaten die Gehälter und Umsätze für das ganze Jahr einfahren, gleichzeitig aber immer wieder Neues schaffen.
7: Wir investieren wie die Geistesgestörten, also das nächste ist unser Waschhaus, ja, wir haben jetzt noch ein Restaurant auf dem Wasser gebaut. Wir sind immer am Areal umkrempeln, ne? Also man muss immer gucken, dass man wirklich nach vorne schaut und einfach den Leuten auch was bietet. Ne? Manchmal reicht dann auch die Lage nicht nur aus. Ja? Ich sag mal, Lage ist ja schon auch ein Thema bei vielen. Aber grundsätzlich muss man einfach eine vernünftige Gastronomie haben. Das Erscheinungsbild ist wichtig. Wir selber haben auch einen hohen Anspruch und wollen natürlich auch, dass die Gäste sich bei uns wohlfühlen.
4: Und möglichst wiederkommen. Thomas Müller und seine Frau aus Bad Doberan bei Rostock sind zum ersten Mal hier. Ihr Wohnwagen, ausgestattet mit vielen Annehmlichkeiten, kommen sie gerade vom Bodensee, waren auf einer Rundreise. Kaput lag da auf dem Weg. Der Reiz am Campen?
8: Reduzieren auf das Notwendige, weg von dem alltäglichen Drumherum, vom Luxus. Gefühl von Freiheit im Sinne von, ich entscheide, wo ich morgen sein werde, sein kann. Wenn es mal nicht so schön ist, fährst du halt woanders hin und das sind so die Punkte, ja.
4: Freiheit auf vier Rädern, das fasziniert offenbar immer mehr Deutsche. Mit 44,7 Millionen Übernachtungen hat die Branche 2025 ein absolutes Rekordjahr eingefahren. Nochmal ein Plus von gut 4% rechnet Frank Schaal, Geschäftsführer des Bundesverbandes der Campingwirtschaft, vor. Spätestens seit 2020 geht es bergauf.
9: Corona war ein Katalysator für uns, das kann man ohne Zweifel sagen, weil es sind dann doch einige Leute auf Camping gestoßen, die vorher überhaupt nicht sich mit Camping in irgendeiner Form auseinandergesetzt haben. Und das waren vor allen Dingen Leute, die sich dann sehr schnell ein Reisemobil zugelegt haben. Und die allermeisten sind auch dabei geblieben.
4: Etwa 1,9 Millionen Reisemobile und Wohnwagen gibt es in Deutschland mittlerweile. Tendenz auch hier steigend. Der ADAC spricht sogar von 15 Millionen potenziellen Campern. Frank Schaal erklärt sich die hohe Nachfrage einerseits mit der Besinnung auf die Natur, zumal das absolute Gros der deutschen Campingplätze im ländlichen Raum liegt.
9: Wir haben noch eine zweite Sache, die finden Sie auch wirklich nur auf dem Campingplatz, und das ist diese soziale Klammer zwischen unterschiedlichen Schichten. Denn auf dem Campingplatz, da ist generell per Du. Niemand interessiert sich da groß für den Status des anderen. Und wenn Sie in ein 4-Sterne-Superior-Hotel reingehen, dann haben Sie 4-Sterne-Superior-Gäste. Wenn Sie auf den Campingplatz gehen, dann haben Sie da denjenigen, der im Zelt liegt, vielleicht den Jugendlichen, direkt nebendran steht ein Reisemobilist mit einem Morello für 300.000 Euro. Und Sie vertragen sich trotzdem und Sie reden miteinander. Von daher sage ich, ist Camping auch etwas Gesellschaftsverbindendes.
4: Schaal sprach von Campingwagen für 300.000 Euro. Tatsächlich ist diese Art zu reisen nicht wirklich billig. Wir sind in Saarmund, ein paar Kilometer südlich von Potsdam, nur einen Steinwurf von der Autobahnabfahrt entfernt. Hier betreibt Steffi Henning seit mehr als 30 Jahren das Unternehmen Nutetal Caravan. Auf dem riesengroßen Hof stehen etwa 2 Dutzend Caravans und Wohnwagenanhänger. Recht leer hier gerade, sagt die Chefin der 6-Mitarbeiter-Firma und läuft mit mir zu einem Exemplar ihres Bestsellers.
10: Dann einmal eintreten, bitte. So, das ist eine französische Marke. Da hinten haben wir zum Schlafen 2 Einzelbetten. Das wurde früher von der älteren Generation bevorzugt, ist aber mittlerweile Tatsache auch schon bei Jüngeren angekommen, die gerne getrennt schlafen wollen. Dann haben wir hier unten einen Kühlschrank drin. Wir haben natürlich eine Heizung drin und einen Warmwasserboiler. Da um die Ecke, können Sie hier gerne mal reinschauen, da ist ein Bad mit einer Dusche, die dahinter versteckt ist, wenn man diesen Part dort einfach umklappt mit dem Spiegel. Ja. Knöpfchen drücken und dann einmal rumschwenken. Spiegel, Waschbecken, bleibt alles trocken und ich habe wirklich einen ordentlichen Raum zum Duschen.
1: 6:10 Uhr, RBB 24, Inforadio mit einer Gefahrenmeldung. Vorsicht bitte auf der A10 südlicher Berliner Ring Richtung Dreieck Spreeau. Zwischen Ferch und Michendorf liegen Gegenstände auf der Fahrbahn.
10: Und dann einmal rumschwenken. Spiegel, Waschbecken, bleibt alles trocken und ich habe wirklich einen ordentlichen Raum zum Duschen. Genau, dann haben wir überall Dachluken und Fenster, jeweils mit Fliegengittern und Verdunklungsrollos.
4: 77.000 Euro kostet das Reisemobil, etwas schmaler und kürzer als viele Konkurrenzprodukte. Ein Grund, weshalb es so beliebt ist, glaubt Steffi Henning. Das teuerste, was sie je verkauft hat, war ein Caravan für 300.000 Euro an einen 80-jährigen Rentner und Unternehmer. Waren die Kunden früher fast immer älter, hat sich das inzwischen geändert.
10: Das kann ich jetzt tatsächlich nicht wirklich erklären, warum das so ist, dass das auch jetzt jüngere Leute das kaufen, vielleicht weil sie es können oder eine andere Planung haben, weil sich die ganze Einstellung überhaupt zum Leben und Arbeiten geändert hat. Ich weiß ja auch nicht, bei jedem zum Beispiel sind die unterwegs und machen vielleicht Homeoffice aus dem Wohnmobil raus.
4: Ein halbes Jahr müssen Kunden aktuell auf ihr Wohnmobil warten. Immerhin sind die großen Lieferprobleme der vergangenen Jahre vorbei, sagt die Händlerin aus Saarmund und öffnet die schwere Tür zu ihrem holzvertäfelten Laden, in dem sie Zubehör wie Toilettenchemie, Gaspumpen, Wasserhähne verkauft. Nebenan in der Werkstatt poliert gerade einer der Mitarbeiter die Fensterscheibe eines Mietkarawans. Auch dieser Geschäftszweig läuft sehr gut, so Steffi Henning. Die 40 Fahrzeuge für diesen Juli und August komplett weg.
10: Die Sommerferien sind bei uns bei Zeiten ausgebucht, weil wir immer so einen richtigen Stichtag haben, wann wir anfangen mit der Vermietung. Das ist immer Mitte Oktober. Und da stehen die Leute Tatsache da vorne vor der Tür Schlange und warten, bis sie dran sind und schreiben ihren Mietvertrag. Und da haben wir eigentlich schon an einem Tag oder zumindest noch in der folgenden Woche schon die Hälfte der Mietverträge für die nächste Saison zusammen.
4: Allein im vergangenen Jahr wurden hierzulande etwa 94.000 neue Wohnmobile angemeldet. Das drittbeste Ergebnis aller Zeiten, sagt Frank Schaal vom Bundesverband der Campingwirtschaft. Auch er weiß aber, ewig wird der rasante Aufschwung für die Branche wohl nicht weitergehen können.
9: Natürlich, eine gewisse Marktsättigung ist da und das weiß man auch. Wir sind natürlich vor allen Dingen an dem Bestand orientiert und der ist gegenwärtig so hoch, wie er noch nie war. Der liegt nämlich bei über 1.050.000 Reisemobilen, die in Deutschland angemeldet sind. Dann kommen nochmal rund 800.000 Wohnwägen, also Caravans dazu. Und dann kommen nochmal die Eigenausbauten, die eigentlich als PKWs angemeldet sind, wo man sich quasi ein T4 oder ein ähnliches Modell umgebaut hat und jetzt einen eigenen Campermobil draus gemacht hat.
4: Aus diesem Bereich ist inzwischen sogar eine eigene Geschäftsnische erwachsen. Lucien Gosemann zieht die Schutzfolie von einer Holzplatte. Die sorgt dafür, dass die Oberfläche nicht zerkratzt wird, erklärt die 25-jährige gelernte Tischlerin. Sie trägt eine Cargohose, die Taschen vollgestopft mit Schraubenziehern und anderem Werkzeug. Ihr Arbeitsplatz, die Camper-Manufaktur in Berlin-Pankow. Hier werden Fahrzeuge jeder Art aufgerüstet, umgebaut für den Campingurlaub. Dafür ist auch Luciens Holzplatte gedacht.
11: Das ist hier ein Individualbau, der Kunde hat sich ein Bett gewünscht. 2 Meter lang, 1,40 ungefähr breit und ich bin gerade dabei, die Unterkonstruktion zu bauen. Danach kommen die Platten rein und wir werden dann bestimmte Maße natürlich einhalten müssen und dann fixiert mit Winkeln.
4: Wir realisieren Träume, versichert Randy Torno. Der heute 46-Jährige hat die Firma 2020, kurz vor dem Corona-Ausbruch, gegründet. Dafür schmiss er seinen gut dotierten, sicheren Job als Wirtschaftsingenieur bei Siemens und wagte sich ins Risiko.
12: Genau, wie man so schön sagt, man haut in den Sack und sagt, jetzt mache ich mal was ganz anderes. Ich war damals 39 und dachte so, jetzt oder nie, jetzt will ich es nochmal wissen. Einerseits Selbstständigkeit und andererseits mein Traumleben. Und das habe ich gemacht, hatte noch ein paar günstige Umstände, wie das ist bei großen Firmen. Manchmal darf man gehen mit einem goldenen Handschlag und dann war das das Startkapital für die Firma.
4: Gestartet in Bernau ging es auf einen Gewerbehof in Berlin-Pankow, in einer Halle, in der früher Fahrstühle hergestellt wurden. 10 Meter hoch, am Ende 6 Regale übereinander, vollgestopft mit Möbeln und anderem Zubehör. Es sieht aus wie eine überdimensionale Kfz-Werkstatt, nicht, aber nach Holz.
12: Wir haben immer ein sehr leichtes Holz, weil wir dürfen natürlich die Gewichtsklasse von 3,5 Tonnen oft nicht überschreiten und die Zuladung ist begrenzt.
4: Vieles wird in der Camper-Manufaktur noch per Hand bearbeitet, wie der Fensterrahmen, den ein Mann mit Ohrenschützern gerade auf Maß sägt. Das erste Fahrzeug, das sie hier umgebaut haben, war ein VW-Bus. Inzwischen sind es eher Kastenwagen, die in der Halle stehen. Pro Jahr werden 15 bis 20 Fahrzeuge umgebaut. Denn so etwas dauert seine Zeit, so Werkstattleiter Martin Felgentreu.
13: Also wenn man es natürlich schön schick haben will, dann muss man schon eine Menge Arbeit investieren. Ja, so in der Regel liegen wir da so bei 4 bis 5 Monate für einen Komplettausbau.
4: Das geht natürlich in die zigtausende Euro dann. Trotzdem ist die Nachfrage ungebrochen, konstatiert Firmengründer Randy Torno. Er beschäftigt inzwischen 15 Mitarbeiter und blickt optimistisch in die Zukunft der Branche.
12: Der Campingmarkt kommt ja traditionell eigentlich aus einem sehr konservativen Sektor. Wenn man sich mal so einen Campingplatz anschaut, dann sieht er meistens weiß aus. Und manchmal hat er auch so ein paar Dauercamper, die dann da so ihren Zäunchen abstecken und so weiter. Und das ändert sich gerade, so ähnlich wie bei Kleingärten. Und der Campingmarkt, der kommt gerade noch so hinterher. Der ist erst seit 10 Jahren dabei, sich zu wandeln. Und das Individuelle, was das jüngere Publikum möchte, im Prinzip auch zu bedienen. Und dann gibt es noch ein letztes Argument für uns positiv. Jetzt kommen die ganzen Boomer. Die Boomer haben tendenziell auch Geld angespart und die wollen natürlich irgendwie nochmal was Tolles erleben.
4: Und mitunter sicher auch einen der insgesamt 3200 Campingplätze in Deutschland ansteuern. Für den Sommer sind die meisten von denen gut gebucht. Zumindest in der Hochsaison brummt das Geschäft. Ein Selbstläufer ist es aber nicht, zumal die Branche sehr abhängig vom Wetter ist und auch von anderen Faktoren.
9: Denn wir mussten doch feststellen, dass gerade in den ersten Wochen des USA-Iran-Krieges dann doch die Spritpreise eben so hoch gestiegen sind, dass viele Camper auch sich da überlegt haben, fahre ich jetzt dieses Wochenende mal auf einen Kurzurlaub oder lasse ich dieses Mal vielleicht aufgrund der hohen Preise das Wohnmobil stehen.
4: Ob es also schon wieder ein neues Rekordjahr wird, ist noch unklar, meint Branchenverbandsgeschäftsführer Frank Schaal. Um Urlauber auch außerhalb der Saison zu locken, erweitern viele Campingplätze ihr Angebot, bieten mehr Luxus. Glamping, also glamouröses Camping, geräumige Luxuszelte zum Mieten, Mobilheime oder Tiny-Häuser, wie sie auch das Himmelreich in Kaput gebaut hat. Über einen Kieselsteinweg führt mich Platzchef Randy Torno in einen eigenen Bereich auf dem Gelände. Der Rasen fast unnatürlich grün, dazwischen eine Lounge-Ecke mit Grillplatz. Außen herum mehrere kleine Häuschen, blau getüncht oder mit heller Holzfassade.
7: Hier drin haben wir quasi auf 2 Etagen, also die Mitte ist sehr geräumig bis nach oben. Ich glaube, es hat so an die 3 Meter Deckenhöhe. Dass man die eine Seite hochläuft zum Schlafzimmer, zum ersten, und die linke Seite kann man zum anderen. Darunter befindet sich dann das Bad, die Dusche, als auch eine kleine Kochzeile, kleine Sitzecke mit dem Fernseher. Und dadurch, dass die Nachfrage da sehr, sehr hoch ist, werden wir da anknüpfen. Das verlängert unsere Saison, das spielt uns in die Karten.
4: Mit der Waschtasche in den Sanitärtrakt muss keiner der Tiny-House-Mieter. Wobei manche trotzen dem Trend zu immer mehr Luxus auf den Campingplätzen. Wie Verena Wilke aus Berlin, die wie früher mit einem winzigen Zelt angereist ist.
14: Ja, einmal Camper, immer Camper, würde ich mal sagen. Bisschen Isomatte, alles ans Fahrrad in die zwei Packtaschen, bisschen Proviant und wunderbar, mehr braucht man nicht.
3: Das ganze Glück auf einer Isomatte. Die Berliner Camping-Enthusiastin Verena Wilke war das in der Reportage von Carsten Zumack. Und wir bleiben in Urlaubslaune. Kennen Sie die älteste offizielle Badestelle Berlins? Die richtige Antwort ist Strandbad Plötzensee. 1824 bereits durfte hier ganz legal geschwommen oder geplanscht werden. Heute liegt das Bad im Berliner Stadtteil Wedding. Das Strandbad entstand in seiner heutigen Form vor gut 100 Jahren. Aber auch viele Wildbader lieben den See. Trotz hoher Bußgelder, die potenziell fällig werden. Welche Konflikte es also hier gibt und was den Plötzensee so besonders macht, das hat sich rbb24-Reporterin Anke Michel genauer angeschaut.
15: Ein braungebrannter Mann mit einer Trillerpfeife um den Hals sitzt in Badehose auf einer kleinen Mauer am Ufer des Plötzensees. Die Schwimmer im Wasser hat er fest im Blick. Neben ihm stehen eine Thermoskanne mit süßem Tee und eine Kanne Espresso. Die Getränke schenkt er an die Menschen aus, die vorbeilaufen an der Badestelle am Steingarten.
16: Ich bin der Bademeister von Plötzensee seit schon viele Jahre, über 35 Jahre hier.
17: Das sieht man auch. Du bist ja so dermaßen braun gebrannt. Ich glaube, wenn die ersten Sonnenstrahlen rauskommen, sitzt du hier am Ufer, oder?
16: Ich bin der Erste am Ufer. Wo soll man hinsitzen? Ja, das ist wie meine zweite Wohnzimmer hier. Also ich kenne hier in Berlin meine Zuhause und die Plötzensee.
17: Du sorgst hier für Ordnung. Wenn hier jemand Quatsch macht, du hast auch eine Trillerpfeife um den Hals, ne? Dann wird gepfiffen.
16: Ich habe seit schon viele Jahre da, weil wo ich herkomme, aus Beirut, ich war immer am Strand da und da habe ich gelernt, die Bademeister.
15: Den selbsternannten Bademeister kennt hier jeder. Es ist eine kleine Gemeinschaft, die sich auf der Wiese am See trifft, sobald die Sonne scheint. Vier junge Männer chillen gemeinsam auf einer Decke.
17: Wie heißt du?
18: Ich heiße Richie.
17: Du bist hier häufiger mit so einer, ihr seid ja mit so einer Clique hier. Macht's euch hier gemütlich, wenn ihr Zeit habt?
18: Na, wir telefonieren jetzt nicht oder so, sondern wir treffen uns einfach hier. Jeder kommt hierher, um zu entspannen und dann sind wir so einfach aus Versehen eine Clique entstanden hier so, ja.
17: Und dann macht euch hier gemeinsam einen schönen Tag.
18: Und dann machen wir uns hier sehr gemütlich und entspannen hier einfach.
15: Aus den Haaren von Richie tropft noch das Wasser. Er war gerade schwimmen. Der Steingarten ist eine quadratische Anlage, mehrere Terrassen, vor den Mauern kleine Beete, Treppen führen Richtung Wasser. Dass man an dieser einen Stelle außerhalb des offiziellen Strandbades an der anderen Uferseite ins Wasser gehen darf, dafür hat eine Initiative lange gekämpft. Das Ordnungsamt verhängte jahrelang dafür Bußgelder. Immer wieder klettern Menschen über die kleine befestigte Brüstung und gleiten ins Wasser. Christopher Schriener von den Grünen ist als Umweltstadtrat für den Bereich verantwortlich. Ihn treffe ich am gegenüberliegenden Ufer im offiziellen Strandbad Plötzensee. Herr Schriener, wir schauen ja jetzt hier gerade vom Strandbad aus rüber zu der wilden Badestelle am Steingarten. Da sind doch wieder Schwimmer, die schon drin waren, auch welche, die noch rein wollen. Wie ist denn da der Zustand gerade im Moment? Ist das legal, da baden zu gehen?
19: Also das Ufer kann da betreten werden, also der Bereich vor dem Steingarten, also ist das in dem Sinne legal, ja.
17: Der Rest des Sees ist ja komplett eingezäunt mittlerweile und soll so bewahrt werden vor Schäden. Und dann wird es auch teuer, wenn man von anderen Stellen aus reingeht, oder?
19: Das ist einfach eine Grünanlage und die hat Schutzwert. Und das Problem ist, dass wir einfach Beschädigungen an der Uferkante haben. Und es gibt ein Betretungsverbot des Ufers. Einfach weil das Ufer dann erodiert, sprich die Erde geht ins Wasser und dann kippt der See irgendwann. Und

0: war ein Ort für alle. Ich höre Deutsch, Türkisch, Arabisch und sehr viel Englisch. In der Schlange viele Familien mit Kindern, trainierte Schwimmer und Schwimmerinnen, jugendliche Klicken, Urweddinger, FKK-Liebhaber, Rentner, alle wollen rein und sich abkühlen. Lilian Maria ist gleich dran. Sie ist Stammgast und braun gebrannt.
1: Ich liebe den Plötzensee, weil die neuen Betreiber das so richtig schön gestaltet haben. Es gibt ganz unterschiedliche Angebote, wie Bogenschießen, und ich liebe den FKK-Bereich.
0: Bist du so eine? Gehst du gerne in den FKK-Bereich?
1: Ich bin so eine, ja, genau, so eine bin ich.
0: Das Bad ist weitläufig, parkartig, große Wiesen, alte Bäume. Vorbei an einer Outdoor-Bogenschießanlage, einem Kinderspielplatz und einer Bar laufe ich zum Herzstück. Eine imposante Steintreppe führt hinunter zum Sandstrand. Ganz unterschiedliche Menschen treffen hier aufeinander und finden ihre Nische. Das Strandbad ist in verschiedene Bereiche eingeteilt. Ein Abschnitt ist Familien vorbehalten. Hier wird kein Alkohol ausgeschenkt. Daneben herrscht eher die Atmosphäre eines Festivals. Und hinter einem blickdichten Zaun liegen FKK-Liebhaber wie Lilian Maria auf ihren Badetüchern. Ganz außen gibt es noch einen Bereich für Schwimmvereine. Seit 2019 hat der Niederländer Michel Verhoeven das Strandbad von den Berliner Bäderbetrieben gepachtet. Vorher hatte er viele Jahre lang eine Strandbar in der Nähe von Amsterdam. An seinem Ohr baumelt ein Ohrring mit einer gelben Quietscheente. Wir sitzen in zwei Strandliegestühlen mit den Füßen im Sand. Er erzählt mir, was für ihn die Seele des Strandbades ausmacht.
2: Das Strandgefühl hier, sag mal, und dann komplett nicht in die Stadt zu sein, mit all die Kulturen zusammen, ist schon sehr besonders.
0: Wir schauen jetzt hier aufs Wasser und dahinter sieht man tatsächlich kein einziges Haus. Hier ist alles umgeben von Bäumen rundherum, also es ist super grün und man fühlt sich tatsächlich, als sei man gar nicht mehr richtig in Berlin, ne, sondern irgendwo auf dem Land. Im Strandbad arbeitet ein Team von rund 30 Rettungsschwimmern. Auf kleinen Rettungstürmen, auf den Stegen, beobachten immer mindestens zwei von ihnen die Badegäste. Reza Bayat ist die dritte Saison dabei. Rotes T-Shirt, rote Hose, Sonnenbrille auf der Nase und immer aufmerksam. Um deinen Hals baumelt eine Trillerpfeife. Das ist wichtig für dich, dass du die hast, ne? Die ist ordentlich laut. Oh. Also wenn man da nicht reagiert, dann weiß ich auch nicht. Da merkst du schon, die Leute merken, dass sie gemeint sind immer?
3: Tatsächlich werden dadurch auch die Badegäste aufmerksam. Und es ist mal wieder passiert, dass diese Pfeife das Leben gerettet hat.
0: In dieser Saison musste Reza schon mehrfach Schwimmer aus dem Wasser ziehen, die sich überschätzt hatten. Neben ihm liegt, griffbereit, sein Stand-Up-Paddleboard. Wenn du siehst, es ist was los, schnappst du dir dein SUP, dein Board, und dann schmeißt du es ins Wasser. Und dann springst du auch drauf.
3: Genau, da musst du ganz schnell reagieren, SUP einfach einrichten zur Person und drauf springen und mit Armen, Händen kraulen. Und SUP ist das Wichtigste für mich am See.
0: Von Resas Rettungsturm aus habe ich einen guten Blick zu einem weiteren Ort mit Kultcharakter. An der Südspitze des langgestreckten Plötzensees Richtung Seestraße liegt der ehemalige Bootsverleih namens Fischer Pinte. Der Pächter ist im Februar gestorben. Seitdem sind Pinte und Verleih geschlossen. Wie es weitergeht, bespreche ich mit Stadtrat Schriene.
4: Jetzt sind wir hier ein Stück weitergegangen und schauen jetzt hier auf den traditionellen Bootsverleih, den es gegeben hat, über 100 Jahre lang. Da liegen auch noch die Boote im Wasser, man sieht auch noch das Gebäude und den kleinen Steg. Herr Schriene, wie geht's denn da weiter?
5: Also ich wünsche mir, dass wir die Zugänglichkeit zum Wasser verbessern. Bisher war das Gelände eingezäunt. Das heißt, man kam nur auf den Steg, wenn geöffnet war. Ich wünsche mir eine Bewegung weg von diesem gewerblichen Fokus, wo also ein Verein, der gemeinnützig orientiert ist, ein Nutzungskonzept vorschlägt, sprich, wo es nicht darum geht, Geld zu verdienen, sondern wo es darum geht, den Ort in seiner Einzigartigkeit zu erhalten.
0: Boote soll man sich aber wohl nicht mehr leihen können, zum Unmut von Andaras Hahn. Der Weddinger hat eine Bürgerinitiative gegründet, um den Ort mit Ruderbooten und Tretbooten zu erhalten.
6: Weil es einerseits für viele der schönste Ort im Wedding ist und ein Kulturort auch für viele Leute ist. Wir sind hier in einer ziemlich hektischen Stadt. Der Ort ist gut erreichbar, ihn gibt es seit 100 Jahren. Die Leute können hier entspannen nach der Arbeit, die Kinder können hier Boot fahren, ältere Leute können sich hier entspannen und man trifft auch Leute aus dem Kiez, die man vielleicht so gar nicht treffen würde.
0: Wie es auch immer mit der Fischerpinte und dem Konflikt rund ums Wildbaden weitergeht, der Plötzensee ist und bleibt ein besonderer Ort in Berlin. So viele Menschen aus so vielen Ländern, aus so unterschiedlichen Milieus Und es funktioniert, bleibt friedlich. Die Stadt Berlin ist durch diese Mischung jederzeit spürbar. Und gleichzeitig fühlt es sich durch das Wasser und das viele Grün so an, als sei Berlin ganz weit weg.

Die Sommerferien haben begonnen und am Plötzensee wird's noch voller. Für uns war Reporterin Anke Michel an diesem Berliner Badesee. Und das waren die Reportagen aus Berlin und Brandenburg für heute. Jetzt geht's hier weiter mit Meldungen.

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1: Auf den Brandenburger Fernstraßen kommen Sie zurzeit gut voran. Stadtverkehr Berlin. Die A111 ist stadtauswärts in Höhe der Anschlussstelle Heckerdamm gesperrt. Der Verkehr wird noch bis heute Abend über die Ab- und Auffahrt geleitet. Prenzlauer Berg auf der Greifswalder Straße sind in Höhe Hufelandstraße die Ampeln ausgefallen. Buko, die Straße Alt-Buko ist bis morgen in Höhe Bukower Damm wegen einer Veranstaltung gesperrt. Hermsdorf-Schulzendorfer Straße in Höhe Forststraße, Sperrung wegen Tiefbauarbeiten in beiden Richtungen bis nächsten Freitag. Und zur S-Bahn Berlin, bis morgen Betriebsschluss fahren Busse zwischen Hallensee und Westend.
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1: Um 6.30 Uhr mit Jonas Ziegler. Guten Morgen. In Berlin-Marienfelde hält ein Mann seit dem späten Abend eine Frau in einem Supermarkt als Geisel. Kurz nach 22 Uhr brachte der Täter die Frau in seine Gewalt. Der Markt in der Hildburghauser Straße ist weiträumig abgesperrt. Ein Spezialeinsatzkommando der Polizei hat sich dort positioniert. Ein Polizeisprecher sagte, man habe Kontakt zum Geiselnehmer. Über die Hintergründe der Tat ist noch nichts bekannt. Berlins Finanzsenator Evers soll CDU-Spitzenkandidat für die Abgeordnetenhauswahl werden. Darauf haben sich am Abend die Kreisvorsitzenden der Partei geeinigt. Zuvor hatte der regierende Bürgermeister Wegner seinen Verzicht erklärt. Er zog damit die Konsequenzen aus seinem Verhalten während des Stromausfalls im Januar. Jan Menzel, RBB 24 Landespolitik.
2: Neben der Spitzenkandidatur soll Evers auch den Landesvorsitz der Berliner CDU kommissarisch übernehmen, zusätzlich zu seiner Doppelfunktion als Finanz- und Kultursenator. Dass ein Wechsel an der Spitze kurz vor einer Wahl nicht unproblematisch ist, räumte der Chef der CDU-Fraktion im Abgeordnetenhaus Stettner ein. Es bleibe aber beim Ziel der CDU, eine linke Mehrheit in der Stadt zu verhindern.
1: Die USA fordern vom Iran offenbar ein öffentliches Bekenntnis zu einer freien und sicheren Schifffahrt in der Straße von Hormus. Bis heute solle die iranische Führung öffentlich versichern, dass die Meerenge offen sei und der Iran von Angriffen auf Handelsschiffe absieht, schreiben US-Medien unter Berufung auf Regierungsbeamte. Welche Konsequenzen drohen, wenn Teheran der Forderung nicht nachkommt, ist unklar. Im Waldbrandgebiet im südlichen Spanien suchen Einsatzkräfte weiter nach mehr als 20 Vermissten. Nach Angaben der Regionalregierung Andalusiens kamen mindestens 12 Menschen bei dem Feuer ums Leben. Anna Mund.
3: Nach dem verheerenden Feuer in der andalusischen Mittelmeerprovinz Almeria ist die Zahl der Menschen, die evakuiert werden mussten, auf mehr als 1.400 gestiegen. Neue Brandherde im Nordwesten des Brandgebiets hätten weitere Evakuierungen erforderlich gemacht. Das teilte der andalusische Regionalminister für Katastrophenschutz am Freitag mit. Der Minister erklärte, das Feuer sei weiterhin komplex und weise mehrere aktive und besonders intensive Brandfronten auf.
1: Spanien hat das Halbfinale der Fußball-Weltmeisterschaft erreicht. Der Europameister gewann in Los Angeles ein Viertelfinalspiel gegen Belgien 2:1. Für die Entscheidung sorgte der eingewechselte Mikel Merino in der 88. Minute. Gegner im Halbfinale ist am kommenden Dienstag Frankreich. Soweit die Nachrichten. 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Das Wetter. Heute meist sonnig, später einige Quellwolken und leichtes Schauerrisiko. Maximal 26 bis 29 Grad. Zurzeit in Berlin-Tempelhof 14 und in Eberswalde 12 Grad. Es weht mäßiger Wind aus Nord. Morgen am Sonntag viel Sonne und nur wenige Wolken. Am Nachmittag örtlich leichte Schauer bei 28 bis 31 Grad. Montag Sonne und Wolken im Wechsel, zeitweise leichter Regen oder Gewitter, Erwärmung auf 26 bis 30 Grad. Die Zeit 6.33 Uhr.
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4: Ja, ich habe kommunikative Fehler gemacht. Und das war auch Mist. Und ich ärgere mich am meisten darüber. Aber meine Damen und Herren, wenn ich feststelle, dass ich mit den Themen, die entscheidend sind für die Menschen, nicht mehr durchdringe, dann muss es Konsequenzen geben.
5: Und die Konsequenzen, die hat er jetzt gezogen. Kai Wegner, seines Zeichens noch regierender Bürgermeister von Berlin, ist nicht mehr Spitzenkandidat der Berliner CDU. Am Ende war der Druck aus den eigenen Reihen einfach zu groß und so hat er am Freitagnachmittag die Reißleine gezogen. Viele in der CDU sind erleichtert, aber es stellen sich jetzt auch viele Fragen. Wir versuchen es jetzt mit Antworten in der Spreepolitik. Ich bin Thorsten Gabriel aus der rbb24 Landespolitikredaktion in Berlin und sage herzlich willkommen. Ja, was war das für eine Woche? Was war das für ein Freitag? Sie endet für die CDU mit einem zurückgetretenen Spitzenkandidaten und für uns in der Redaktion mit viel Arbeit. So viel kann man sagen. Bei mir ist mein Kollege Jan Menzel und wir beide waren auch ganz frisch auf der eilig anberaumten Pressekonferenz von Kai Wegner am Nachmittag. Und ja, gemeinsam wollen wir jetzt mal reflektieren, was wir da erlebt haben, warum alles so kam, wie es jetzt gekommen ist und wohin dieser Weg für die CDU noch führen könnte. Hallo Jan.
2: Hallo Thorsten.
5: So, also wir begeben uns einfach mal ein paar Stunden zurück. Da kam auf einmal, wir waren schon natürlich rauf und runter in den vergangenen Tagen mit, ich sag mal, der Causa Wegner beschäftigt. Da kam dann diese Einladung, der regierende Bürgermeister, nein, der CDU-Landesvorsitzende lädt zu einer Pressekonferenz. Wie war das? Erzähl mal.
2: Wir haben, glaube ich, relativ schnell realisiert, worum es da eigentlich gehen soll. Es lag ja in der Luft, dass was passieren würde. Ein großes Treffen der CDU-Kreischefs war ja angekündigt für den Abend. Und eigentlich haben wir uns angeguckt in die Augen und haben gesagt, also wenn jetzt Kai Wegner als Landeschef in die Landeschefstelle einlädt, das kann doch eigentlich nur bedeuten, dass er hinwirft.
5: Genau. Und die Vorgeschichte dieser Woche, das muss man auch dazu sagen, ist ja, dass es nochmal, ja, neue Vorwürfe vielleicht gar nicht so sehr, aber zumindest schwappte wieder eine mediale Welle über die CDU und Kai Wegner. Es ging wieder um die alten Geschichten, den Stromausfall am Jahresanfang, sei die Frage, was hat Kai Wegner am 3. Januar getan? Warum war das jetzt nochmal akut?
2: Ja, da haben wir ja auch ein bisschen hin und her gerätselt und überlegt, wie man das einsortieren soll. Denn dass er an diesem betreffenden Tag vor seinem berühmt-berüchtigten Tennismatch lediglich 2 Telefonate geführt hat und ansonsten Textnachrichten geschrieben hat, Klammer auf, was vielleicht ein bisschen wenig ist für so eine Katastrophe, Klammer zu, das war seit März eigentlich bekannt. Das hat er in einem Interview gesagt, das wussten wir. Aber das Ganze hat durch Veröffentlichungen einer Zeitung eben nochmal eine andere, ja, Tragweite bekommen, hat auch nochmal andere Leute erreicht. Ich habe gesprochen auch mit CDU-Kreischefs, die gesagt haben, ja, viele der Mitglieder, die wussten das gar nicht so. Die haben das nochmal so richtig präsentiert bekommen und die haben Fragen gestellt, die haben gesagt, das verstehen wir nicht, was soll das? Und das hat wirklich das Ganze nochmal so auf eine andere Ebene gehoben, vielleicht auch vor dem Hintergrund, dass das Hoffest war des regierenden Bürgermeisters. Er hat in der Woche seine Senatspressekonferenz gegeben, wollte Erfolge bilanzieren und das passte eben nicht richtig ins Bild und das hat sich so letztlich wie eine große Welle aufgebaut.
5: Und man muss dazu sagen, gehört vielleicht auch noch zur Vorgeschichte, was davor schon für einigermaßen Erregung in der CDU gesorgt hat, war unsere RBB-Umfrage, der Berlin-Trend. Der hat ja Anfang Juli zumindest gezeigt, dass sich die schlechten Werte von Wegner, das schlechte Agieren in dieser ganzen Krise und allem, was wir im vergangenen halben Jahr mit ihm so erlebt haben, dass sich das dann eben auch doch aufs Wahlergebnis, nein, nicht aufs Wahlergebnis, aufs Umfrageergebnis sehr erstmals wirklich durchgeschlagen hat. Die CDU ist abgestürzt von Platz 1 auf Platz 4. Also das habe ich zumindest in den Telefonaten, die ich auch geführt habe, auch immer wieder gehört von den Leuten in der CDU, dass das auch einigermaßen Panik ausgelöst hat.
2: Ja, der Versprecher war ja gut, weil natürlich war es die Angst davor, dass das Wahlergebnis so ausfallen könnte, beziehungsweise noch schlechter. Die Umfrage hat ja gezeigt, dass die CDU nicht nur ihren Spitzenplatz einbüßt. Das war so ein Gefühl, fand ich zumindest, von freiem Fall vielleicht. Die CDU wird durchgereicht, aber vor allen Dingen der Spitzenmann, der ja eigentlich Stimmen bringen soll, der schmiert ab regelrecht und Kai Wegner wurde immer mehr zu jemandem, der da eben keinen Amtsbonus, sondern einen Amtsmalus trägt. Jemand, der eher so ein Mühlstein ist um den Hals der Partei. Und das hat, glaube ich, sehr viel in der CDU, die sich auch um die Partei Sorgen machen, die für die Partei mitdenken, die was zu sagen haben, die auch um ihre Mandate fürchten, hat denen zu denken gegeben.
5: Und dann also diese Woche das erste Mal, ja, doch in einer Ernsthaftigkeit die Frage, ob er als Spitzenkandidat haltbar ist. Wir hatten das schon mal, das flackerte ganz leicht schon mal auf, kurz bevor er nominiert wurde, muss man dazu sagen. Im Juni ist er ja offiziell als Spitzenkandidat nominiert worden. Da flackerte diese Frage kurz vorher nochmal auf, aber man hatte schon den Eindruck, nachdem er jetzt dann auf den Thron gesetzt wurde, jetzt ist die Sache eigentlich durch. Jetzt wurde es nochmal gefährlich. Was würdest du denn sagen, als du ihn heute gesehen hast, als er dann da in den Saal reinkam? Wir haben ihn beide beobachtet,
2: wie er durch die Tür stand draußen.
5: Was hat er da für einen Eindruck auf dich gemacht?
2: Also ich fand, er ist eigentlich wie immer aus seiner Limousine ausgestiegen, hat erstmal sehr herzlich die Generalsekretärin Ottilie Klein begrüßt, umarmt, hat auch freundlich gegrüßt in alle Richtungen. Ich dachte da schon so, Mensch, das macht er eigentlich cool. Das ist ja doch ein Tag jetzt, der ist ja auch hart. Der Mann ist ja seit Jahrzehnten Politiker, eigentlich immer gewesen, hat darauf hingearbeitet und hat auch immer erkennbar gemacht, dass er dieses Amt gerne ausübt. Und das ist natürlich schon ein harter Tag, dann zu sagen, das war's hier, Ende Gelände. Dafür muss ich sagen, habe ich ihm eigentlich nicht so tiefe Falten angemerkt oder so. Er ist dann zum Rednerpult gegangen, hat das auch, fand ich, für die Umstände, für die Situation eher lässig gemacht, hat seine Erfolge nochmal referiert und dann eben diesen O-Ton gebracht, den wir eingangs gehört haben, war Mist, geht so nicht.
6: Genau, den können wir uns auch nochmal anhören und vor allem in voller Schönheit. Genau.
4: Ja, ich habe kommunikative Fehler gemacht. Und das war auch Mist. Und ich ärgere mich am meisten darüber. Aber meine Damen und Herren, wenn ich feststelle, dass ich mit den Themen, die entscheidend sind für die Menschen, nicht mehr durchdringe, dann muss es Konsequenzen geben. Denn die Stadt Berlin ist wichtiger als eine Person und die Stadt Berlin, die Berlinerinnen und Berliner sind mir wichtiger als meine Person.
6: Glaubwürdigkeit ist so ein Thema gewesen, was man ihm immer vorgehalten wird. Er war nicht glaubwürdig, weil er falsche Angaben gemacht hat zu dem, was er getan hat. War das jetzt für dich glaubwürdig, was er da gesagt hat?
2: Das glaube ich schon, insoweit, als dass ihm das wirklich schwerfällt, dass er realisieren musste, er dringt in der Tat nicht durch. Das konnte man auch in der Woche gut beobachten bei der Senatspressekonferenz, als er die Erfolge herausstellen wollte. Das hat eigentlich kaum jemand interessiert. Alle wollten eigentlich nochmal wissen, wie war das damals? Kannst du dich nochmal deutlicher sagen, dass du einen Fehler gemacht hast, dich entschuldigen oder so? Also dieses nicht durchdringen können, da hat er selber drauf verwiesen. Es war ja auch nochmal an diesem Freitag dann so, dass er die Regenbogenfahne vor dem Rathaus gehisst hat. Und da war auch schon klar, über diese Themen, queeres Leben in Berlin, Diskriminierung, wollte keiner mit ihm sprechen. Es ging immer um andere Dinge. Also dieser Eindruck, man dringt nicht durch, man kann nichts mehr machen. Der Trend ist gegen einen, die Stimmung ist gegen einen. Das ist, glaube ich, richtig. Was er jetzt nicht gesagt hat, ist, was in der Partei los war, was da für ein Druck war. Es ging am Ende nicht mehr nur um ihn, es ging um die Partei auch.
6: Ja, und es machte vor allen Dingen ja auch deutlich für mich, dass er, der Parteichef, und er hat mehrfach in dieser Pressekonferenz betont, er hätte sich ja früher viel mehr um die Partei gekümmert. Das ist zweifellos richtig und dadurch war er auch die unangefochtene Nummer eins, dass die Partei sich so ein bisschen verselbstständigt hat und schon, wie soll ich sagen, eigene Machtansprüche formuliert hat und ihm gesagt hat, pass mal auf, so und so musst du dich verhalten, so und so geht's lang.
2: Ja, die Kreischefs, nicht? Ja. Die Runde der 12, die gesagt haben, die sagen mussten, glaube ich auch, so kann es nicht weitergehen, aber ich finde auch relativ spät, ich meine, diese Affäre, die wabert ja nun schon seit Jahresanfang. Und da war, glaube ich, doch, wäre mein Verdacht lange der Wunsch da, dass man das doch vielleicht irgendwie aussitzen kann. Und dann ist der Sommer und die Ferien, die Leute machen schöne Sachen und kommen wieder. Und wer weiß, was dann irgendwie im August für Themen oben stehen und dann ist im September die Wahl. Das ist ja in politischen Dimensionen noch ganz viel Zeit auch irgendwie. Da haben sich, glaube ich, auch manche von den führenden Köpfen der CDU ein bisschen einlullen, ein bisschen tragen lassen oder auch gehofft, dass man es irgendwie durchstehen kann.
6: Denn das ist ja auch die Frage, die jetzt vielen gestellt wird, auch den Kreischefs. Warum habt ihr ihn überhaupt nominiert? Also wie konnte es sein, dass wenn ihr euch jetzt so darüber aufregt, obwohl ja verhältnismäßig wenig Neues der ganzen Affäre hinzugefügt wurde, dass ihr trotzdem im Juni ihm zugejubelt habt, ihn mit 93% ins Amt gehievt hat? Also haben da auch Sensoren versagt oder war das wirklich, wie du sagtest, so dieses Hoffen darauf wird schon gut gehen?
2: Ich glaube, ein bisschen haben da Sensoren versagt. Ein bisschen ist die CDU vielleicht auch nicht so eine Partei, die für Revolutionen bekannt ist. Das muss man, glaube ich, auch mit in Betracht ziehen. Das liegt nicht in der DNA der Partei, aber es gibt eben auch für eine CDU einen Schmerzpunkt. Und deshalb war das jetzt, glaube ich, einfach auch unvermeidbar, dass man da eine Reißleine ziehen musste. Und auch Wegner schon im Vorfeld dieses abendlichen Treffens signalisiert hat, das wird nichts mehr. Und er dann eben auch von sich aus eingesehen hat, ich habe keine Mehrheit, ich habe nicht den Rückhalt, ich kann das nicht ordentlich durchstehen und nicht zum guten Ende bringen.
6: Ja, man muss ja mal sagen, also natürlich ist dieser Zwölferrat der Kreisvorsitzenden überhaupt kein Satzungsgremium und hat in diesem Sinne keine Befugnisse. Also natürlich könnte auch ein Kai Wegner, hätte auch ein Kai Wegner sagen können, pff, ist mir doch egal, was sie sagen. Aber so viel Sensorik hat er dann offenbar doch noch gehabt zu sehen. Also wenn mir da die Mehrheiten schwinden, dann glaube ich, muss ich es gar nicht erst probieren.
2: Ich glaube, das ging in keiner Partei in Berlin, wenn die Kreischefs mit Mehrheit sagen würden, lieber Landeschef, liebe Landeschefin, lass gut sein, dass man dann sagt, ja, mir doch egal, das ist, wäre schwierig.
6: Ja, lass uns noch mal weiter hören. Er hat ja relativ ausführlich am Anfang geredet. Unter anderem hat er auch noch dies gesagt.
4: Für mich war immer wichtig, dass ich authentisch bleibe, dass ich der bleibe, der ich bin. Und ich glaube, das ist mir in den 3 Jahren gelungen. Also wer mich länger kennt, weiß, dass der Kai durch dieses Amt eben nicht verändert wurde. Und ich hoffe, dass ich an der einen oder anderen Stelle das Amt verändert habe. Aber das müssen dann irgendwann andere entscheiden. Mir ist die Entscheidung alles andere als leicht gefallen, das will ich sagen. Denn ich habe dieses Amt, führe es sehr, sehr gerne aus und habe das auch mit großer Leidenschaft ausgeführt. Aber wenn du nicht mehr die Möglichkeit hast, mit eigenen Themen durchzudringen, dann ist es halt auch schwer. Und diese Erkenntnis muss man dann zur Kenntnis nehmen und dann muss man die richtigen Schlüsse ziehen. Und das habe ich getan.
6: Hier muss man auch sagen, redet er, da vermischt er im Grunde zwei Sachen miteinander. Also er zieht die Konsequenzen als Spitzenkandidat, aber geredet hat er natürlich von seiner Amtszeit als regierender Bürgermeister. Das ist er ja weiterhin.
2: Ja, Pathos war da natürlich zu hören. Ja. Es ging um das Vermächtnis, das klar war. Ich war hier 3 Jahre Regierungschef, es war nicht umsonst, es war gut, ich habe Dinge angestoßen. Ich glaube auch sowas wie für meine Nachfolger noch, hat er glaube ich auch gesagt. Und wahrscheinlich hat er gedacht an die Verwaltungsreform dabei, auch die kam auch noch kurz zur Sprache bei ihm. Die Bürgerämter, wo es ja erkennbar jetzt besser läuft mit Terminen, die man ratzifatzi bekommt, ist mir gerade auch so gegangen in der vergangenen Woche. Also das sind unbestreitbar, glaube ich, Dinge, die er angestoßen hat. Und natürlich finde ich auch verständlich beim Spitzenpolitiker, dass der auch dann in so einem Moment, in einem bitteren Moment auch nochmal zurückblickt, seine eigene Bilanz aufmacht und eben auch Erfolge herausstreicht. Das, glaube ich, hätte jeder an der Stelle so gemacht.
6: Mhm. Gleichzeitig aber, das weiß eigentlich, glaube ich, auch ein Kai Wegner, ist Politik halt nicht dankbar. Also wenn
2: schnelllebig.
6: Man, schnelllebig, genau. Also klar, wenn ein großes Politikerleben sich dem Karriereende neigt, dann ist auch eine Partei mal geneigt, weiß ich nicht, Ehrenvorsitzende zu vergeben oder sowas. Aber wenn dann doch eine Affäre dazwischen kommt, wie diese hier, dann sind alle Erfolge schnell vergessen. Das muss auch ein Kai Wegner lernen. Jetzt ist die Diskussion natürlich immer einhergegangen mit der Frage, ja, wenn er weggeht, wer soll's denn dann machen? Er selbst hat sich dazu auch geäußert, können wir auch hören.
4: Das alles Entscheidende ist, dass die CDU sich jetzt sehr, sehr schnell hinter einem Kandidaten oder einer Kandidatin versammelt und dann geschlossen in diesen Wahlkampf geht. Denn nochmal, wir haben eine riesengroße Verantwortung für 3,9 Millionen Berlinerinnen und Berliner und eine riesengroße Verantwortung für diese Stadt. Und unsere Verantwortung heißt, ein linkes Bündnis zu verhindern. Das ist die erste Aufgabe, die wir jetzt leisten müssen. Da schaffe ich heute einen Weg. Und jetzt muss die Partei sagen, wie schnell sie diesen Weg beantworten will. Ich habe dazu eine klare Auffassung, eine klare Meinung, aber die sage ich nachher.
6: Da stecken jetzt zwei Sachen drin, über die wir reden müssen. Zum einen die Frage, wer es machen soll. Zum anderen auch, mit welchem Ziel denn daran gegangen werden soll. Reden wir vielleicht erstmal über die Personen, die da im Raume stehen. Also wenn er sagt, er hat eine klare Vorstellung, was meinst du, was seine klare Vorstellung ist?
2: Er hat ja in seinem Statement klar gesagt, dass er Stefan Evers, den Finanzsenator, für einen sehr guten Finanzsenator hält. Also da fiel nicht der Satz, ist ein sehr guter regierender Bürgermeister. Und es gäbe viele andere tolle Leute in der CDU, viele kluge Köpfe, Abgeordnete im Bund oder so. Aber ich glaube, wenn man das mal wirklich ein bisschen eingrenzt, den Kreis enger zieht, dann wird immer wieder genannt die Justizsenatorin Felor Badenberg, die aber in Berlin nicht wirklich gut vernetzt ist, relativ frisch hier noch ist, aus NRW kommt. Die CDU hat ja mit auswärtigem Personal auch nicht so die allerbesten Erfahrungen gemacht. Qua Amt müsste man immer nennen den Fraktionschef Dirk Stettner, auch einer der Kreischefs. Aber es ist dann doch relativ schnell klar geworden, dass die Mehrheit derer, die in diesem 12er-Gremium der CDU der Kreischefs den Ton angeben, doch dafür sind der Stefan Evers, der Finanz- und auch Kultursenator aktuell, dass der jetzt der neue Spitzenkandidat werden soll.
6: Das können wir uns auch direkt mal im O-Ton sozusagen anhören. Zu dem Zeitpunkt, wo wir hier diesen Podcast aufzeichnen, tagen diese 12 noch am Abend. Wir haben sie aber beim Reingehen abgefasst und ihnen so ein paar Fragen gestellt. Unter anderem auch Stefan Standfuß, das ist der Kreisvorsitzende aus Steglitz-Zehlendorf. Steglitz-Zehlendorf, das ist der größte Kreisverband, den die CDU hat, also der mitgliederstärkste. Und der wurde eben auch gefragt, wer soll es denn jetzt machen? Und daraufhin hat er eben dies geantwortet.
7: Also da gibt es natürlich mehrere, die geeignet sind in der Partei. Aber ich kann Ihnen das relativ offen und klar sagen. Die CDU Steglitz-Zehlendorf, der Südwesten, der ja auch betroffen war im Stromausfall, wird sich für Stefan Evers aussprechen. Ich glaube, dass Stefan Evers erstens der Geeignete ist. Zweitens ist er einer, der wirklich die Probleme anpackt und der am Ende auch die Chance haben wird, für die CDU ein gutes Wahlergebnis zu erzielen.
6: Jetzt können wir kurz über den Versprecher nachdenken.
2: Der Name ist doch gar nicht so schwer
6: eigentlich. Welchen Christian wollte er denn jetzt eigentlich intronisieren? Wir hören gleich mal weiter. Martin Petzold, der Kreisvorsitzende aus Lichtenberg, der hat sich auch geäußert.
8: Stefan Evers ist jemand, der, glaube ich, bei Berlinerinnen und Berlinern mit seiner sachlichen, ruhigen Art gut ankommen wird. Sie wissen das, er hat gerade eine Tätigkeit, die sehr fordernd ist. und hat dabei aber gezeigt, dass er eben, finde ich, auch den richtigen Ton trifft. Deswegen bin ich guter Hoffnung, dass wir am 20. September stärkste politische Kraft werden.
6: Und mittlerweile haben wir auch schon Signale, dass es so kommen wird.
2: Genau, das gibt mehrere Bestätigungen, dass sich die Runde relativ schnell darauf geeinigt hat. Ist auch verständlich, ne? Man will nach so einem Tag, glaube ich, auch den Sack zumachen, Debatten nicht unendlich verlängern. Und die Zeit bis zum Wahltag ist ja auch nicht mehr so lang. Das ist ja, muss man sagen, auch eine Operation am offenen Herzen, dass man nochmal so kurz vor knapp den Spitzenkandidaten auswechselt. Ich weiß nicht, kannst du dich erinnern, dass wir sowas jemals hatten?
6: Nee, ich habe kurz zurückgedacht. Wir hatten vor etwas über mehr als 50 Jahren mal einen Spitzenkandidaten, der kurz vor der Wahl entführt wurde, Peter Lorenz. Nach ihm ist heute die CDU-Geschäftsstelle benannt, aber dass ein Kandidat ausgetauscht wurde, das gab es tatsächlich noch nicht.
2: Zumal wir auch in einer Phase sind, wo eigentlich schon die ersten Plakate so im Andruck quasi sind, wo irgendwie die Leitlinien der Kampagne auf die Personen zugeschnitten beschrieben sind. Das ist schon, also Harakiri will ich jetzt nicht sagen, aber das ist eine Menge Arbeit. Das ist ziemlich sportlich, jetzt jemand neu hinzusetzen. Aber ich würde schon sagen, es war für die CDU jetzt die einzige Chance, wenn man nicht weiter runterrutschen wollte.
6: Was spricht aus deiner Sicht für Stefan Evers? Also hat die CDU die Chance mit ihm, die sie sich selber offenbar ja jetzt verspricht?
2: Man muss immer gucken, dass Spitzenkandidaten sowohl nach innen als nach außen wirken und wirken müssen. Und Evers kennt die Partei. Er ist gewiss nicht everybody's darling, weil er eher nicht so zu den ganz strammen Konservativen zählt. Da gibt es ja auch einige in der CDU. Das ist vielleicht dann doch ein Makel, ein Manko, ich weiß es nicht, wird man sehen. Aber er ist jemand, der als Politiker natürlich sehr eloquent ist. Jemand, der den letzten Wahlkampf ja so überaus erfolgreich gemanagt hat. Also das kann er natürlich. Ja. Der auch im politischen Spektrum gut verortet ist, sich dort auskennt, Kontakte hat. Als Finanzsenator vielleicht nicht so der beliebteste ist, weil das ist auch der, der immer sparen muss, das Geld nicht rausrückt. Aber ich glaube, wenn man mal so die Kandidaten gewichtet, schon eher der Stärkste und der sich auch einfach aufgedrängt hat. Insoweit, glaube ich, ist er eine ganz gute Wahl. Und auch wenn man mal denkt auf die oder an die Zeit dann nach dem Wahltermin, mögliche Koalition, ich glaube, jemand wie Stefan Evers, ist auch anschlussfähig Richtung SPD, Richtung Grüne, was immer da kommen mag nach der Wahl.
6: Ich glaube, was auch ein Gedanke oder ein Aspekt ist, der vielleicht der CDU zur Ruhe verhelfen kann, ist, dass es ja ein durchaus nach wie vor bestehendes Vertrauensverhältnis auch zwischen Wegner und Stefan Evers gibt. Man muss ja dazu sagen, Stefan Evers war seinerzeit schon Generalsekretär in der Partei, als Kai Wegner ist noch nicht Parteivorsitzender war. Er hat ihn übernommen von Monika Grütters damals. Da haben sich die beiden so ein bisschen zusammengerauft, aber aus den beiden ist eben ein Team geworden. Und Stefan Evers war eben auch immer loyal über die ganze Zeit. Also es sind nie Rufe laut geworden, dass ein Stefan Evers auf die Idee gekommen wäre, von sich aus zu sagen, ich habe ja Ambitionen, Chef zu werden, sondern ich glaube, auch da musste er überredet werden.
2: Das habe ich auch so wahrgenommen, dass es er nicht der war, der den Finger gehoben hat und gesagt hat, ich bin jetzt der, der Kai Wegner absägt, weil es ist ja auch so, keiner mag den Königsmörder, egal was passiert ist, so darf man auch nicht vergessen. Und wir hatten ja auch beide so Signale aus der Partei, dass er auch gar nicht unbedingt wollte, dass er auch ein bisschen gebeten, überzeugt werden muss. Musste, das nun zu übernehmen, diese, kann man sagen, Bürde, zumindest eine schwierige Aufgabe.
6: Genau, na, ich glaube, das hing vor allen Dingen damit zusammen. Also einerseits ist es in der Tat so, dass in der Amtszeit von Kai Wegner auch als Landesvorsitzender es nicht so war, dass jetzt irgendwelche Gegner Schlange gestanden hätten, die gesagt hätten, wir wollen ihn gerne weghaben. Auf der anderen Seite war dann schon der Gedanke, jetzt wo die CDU in einer so verfahrenen Situation ist, hat eigentlich keiner große Lust drauf, zu versuchen, diesen Karren aus dem Dreck zu ziehen, sondern eher zu sagen, abgerechnet wird zum Schluss, jetzt lassen wir den Wegner mal den Wahltag absolvieren, dann geht er da in Ehren unter und dann kann man sich ja drum streiten, wer möglicherweise da auch zum Zuge kommen könnte. Man weiß es nicht. Unter anderem wurde ja zum Beispiel auch CDU-Fraktionschef Dirk Stettner genannt. Ich kann mich daran erinnern, ich habe hier mal ein Interview mit ihm geführt und habe ihn da zum Schluss gefragt, hätten Sie nicht auch Ambitionen? Und er guckte mich entgeistert an und sagte, wir haben ja einen regierenden Bürgermeister, einen erfolgreichen. Und als das Gespräch dann zu Ende war, sagt er zu mir, na, Sie können ja Fragen stellen. Und da dachte ich, hoppla, vielleicht hatte er sich das, ist das ihm schon mal durch den Kopf gegangen. Wäre ja nicht abwegig, als Fraktionschef auch zu denken, könnte ich auch Regierender werden. Diese Frage ist möglicherweise jetzt mit diesem Tag auch beantwortet, weil sollte die CDU auch nur ansatzweise erfolgreich sein, dann hat natürlich Stefan Evers erstmal ein Mandat, alles Weitere zu tun.
2: Würde ich auch so sehen, ja.
6: Lass uns doch mal ganz kurz von außen auf die CDU blicken, und zwar in Gestalt der Reaktionen, die von anderer Seite kamen. Also es mangelte ja nicht an Geklingel im Postfach bei uns, sage ich mal. Die Mails trafen sofort ein, die Linke hat sofort eine Pressekonferenz noch veranstaltet. Wie fällt denn das Echo aus?
2: Ich glaube, man muss da vorwegschicken nochmal, dass die anderen Parteien sich eigentlich mit Wegner ganz hervorragend arrangiert hatten. Denn ein so angeschlagener Spitzenmann, das ist ja super für alle anderen Parteien, für alle anderen Spitzenkandidaten. Und die hatten, glaube ich, sehr stark darauf gehofft, dass der bleiben würde und sie davon weiter profitieren können. Und dieses Thema Krisenkommunikation, Stromausfall, ein Bürgermeister, der es mit der Wahrheit nicht so genau nimmt, dass sie das weiter bespielen können und am Köcheln halten können. Deshalb war da, glaube ich, erstmal so ein bisschen Durchatmen angesagt. Und jetzt kommt der Versuch, den man auch eigentlich durch alle Pressemitteilungen bei allen Parteien querbeet sehen kann, auch bei der Linken, so ein bisschen zu sagen, ja, Wegner ist weg, aber die CDU, die hat ja auch damit zu tun, die hat das alles mitgemacht, da gibt's die Fördergeldaffäre, da gibt's diverse Dinge, die nicht gut waren und so weiter. Also da ist der Versuch jetzt zu sagen, tja, man kann den ersten Mann auswechseln, aber das Problem CDU, das bleibt ja.
6: Genau, weil das Problem ist eigentlich für die Opposition an der Stelle jetzt größer geworden oder selbst für den politischen Mitbewerber SPD, der im Moment noch in einer Koalition ist. Der Blick voraus, für die CDU geht es jetzt darum, Stefan Evers bekannt zu machen. Also natürlich verfügt er über eine gewisse Bekanntheit. Da kommt ihm sicherlich auch zu Pass, dass er jetzt vor kurzem erst noch Kultursenator obendrauf geworden ist und ein paar Schlagzeilen abbekommen hat. Aber am Ende des Tages wird es vermutlich dann doch irgendwie einen Nominierungsparteitag oder irgendein publicity-trächtiges Event brauchen, oder?
2: Wäre ich jetzt Manager, würde ich das, glaube ich, machen. Es muss, glaube ich, von den Statuten her nicht so sein, weil da reicht es, dass der Landesvorstand sagt, ja, du bist jetzt unser Spitzenmann. Aber klar, das würde man sich, glaube ich, nicht entgehen lassen. Und ich glaube, mit der Bekanntheit würde ich mir keine großen Sorgen machen. Wir haben das ja auch erhoben in der letzten Umfrage in Berlin Trend. Weder Werner Graf von den Grünen noch Steffen Krach von der SPD oder Lev Ereb oder Christine Brinker haben jetzt richtig gute Bekanntheitswerte. Also da wird sich, glaube ich, Stefan Evers problemlos einreihen können.
6: Und wenn man an den Wahltag denkt und wir gehen jetzt mal davon aus, es könnte irgendeine Konstellation entstehen, bei der die CDU mitreden kann, sei es als stärkste Kraft, wer weiß, was ein Stefan Evers hinkriegt oder auch nicht, oder möglicherweise, wenn man weiterspinnen würde, wäre das ja, keine Ahnung, die Grünen gehen als erstes durchs Ziel oder versuchen eine Koalition zu bilden. Ist das mit einem Stefan Evers leichter, als es mit einem Kai Wegner gewesen wäre zu seinen guten Zeiten? Was würdest du sagen?
2: Gute Zeiten, die sind schon ein bisschen her, mindestens ein halbes Jahr, würde ich sagen. Er hat ja gezeigt, dass er Bündnisse schmieden kann, die man auch nicht erwartet hätte. Also diese Koalition, dass sie zustande kam mit der SPD, das war ja schon eine kleine Sensation auch. Und er hat es auch geschafft, sozusagen die Linke auch einzubinden für die Verfassungsänderung, die notwendig war, um die Verwaltungsreform anzuschieben. Also dass Wegner so ein Political Animal ist, der sowas kann, der die Strippen ziehen kann, der mit Leuten ins Gespräch kommen kann und auch vielleicht Barrieren überwinden kann. Das hat er gezeigt. Stefan Evers würde ich es auch zutrauen, aber er muss es erst einmal beweisen. Also ich glaube, alle Parteien in Berlin sind an der Stelle auch pragmatisch genug und klug genug zu sagen, man muss erst die Wahl abwarten und das Ergebnis abwarten, anschauen, wie die Fraktionen sich zusammensetzen und dann werden die miteinander reden können. Auch mit Stefan Evers werden sie gut reden können.
6: Also die Bilanz dieses aufregenden Tages und der zurückliegenden Woche lautet auf jeden Fall, es wird genug für uns zu tun bleiben, auch in den Ferien, die jetzt anbrechen und bis zur Wahl sowieso. Und ja, wir werden Sie über all das, was da noch geschieht, auf dem Laufenden halten. Und auch für uns wird das eine spannende Ferienzeit.
2: Und ich glaube, es wird nochmal spannender werden jetzt.
6: Vielen Dank. Das war mein Kollege Jan Menzel. Und wir beide haben gemeinsam auf das geblickt, was in der CDU gerade los ist. Kai Wegner hat als CDU-Spitzenkandidat seinen Rückzug angetreten. So wie es aussieht, wird Stefan Evers, der Kultur- und Finanzsenator und Bürgermeister dieser Stadt, der neue Spitzenkandidat der Berliner CDU. Und alles, was geschieht, das erfahren Sie natürlich bei uns bei rbb24. Vielen Dank, Jan.
2: Sehr gerne.
6: Und das war die Spreepolitik für diese ereignisreiche Woche. In den kommenden 5 Wochen gibt es bei uns, ganz passend auch zum heutigen Thema, ein Wahlspezial. Wir schauen auf die 5 großen Themen der anstehenden Berlinwahl. 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Wir sezieren für Sie die Wahlprogramme und erklären, was die Parteien so vorhaben. Also für alle, die landespolitisch interessiert sind und noch Entscheidungshilfe benötigen für die Wahl am 20. September, dann ist das die perfekte Urlaubshörbegleitung. Für heute sagt, schön, dass Sie dabei waren, Thorsten Gabriel.

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1: Auf den Brandenburger Fernstraßen kommen Sie zurzeit gut voran. Meldungen über aktuelle Störungen liegen uns nicht vor. Stadtverkehr Berlin, die A111 ist stadtauswärts in Höhe der Anschlussstelle Heckerdamm gesperrt. Der Verkehr wird noch bis heute Abend über die Ab- und Auffahrt geleitet. Prenzlauer Berg auf der Greifswalder Straße sind in Höhe Hufelandstraße die Ampeln ausgefallen. Bukow, die Straße Alt-Bukow ist bis morgen in Höhe Bukower Damm wegen einer Veranstaltung gesperrt. Hermsdorf-Schulzendorfer Straße in Höhe Forststraße wegen Bauarbeiten Sperrung in beiden Richtungen bis nächsten Freitag. Zur S-Bahn Berlin. Bauarbeiten auf dem S-Bahn-Ring. Bis morgen Betriebsschluss fahren Busse zwischen Hallensee und Westend. Bei der S2 sind für 10 Tage zwischen Karow und Bernau Busse im Einsatz. 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
1: Um 7 Uhr mit Jonas Ziegler. In Berlin-Marienfelde hält ein Mann seit dem späten Abend eine Frau in einem Supermarkt als Geisel. Kurz nach 22 Uhr brachte der Täter die Frau in dem Rewe-Markt in seine Gewalt. Helena Dähler, RBB 24.
2: Der Supermarkt ist in der Hildburghauser Straße in einem ruhigen Wohngebiet. Die Straße ist gesperrt. Krankenwagen, Polizei und Feuerwehrautos stehen hier bereit. Ein Polizeisprecher sagte um kurz vor 5 Uhr, dass die Einsatzkräfte Kontakt zum Geiselnehmer haben. Ob Täter und Geisel in irgendeiner Beziehung zueinander stehen, könne noch nicht gesagt werden. Im Supermarkt brennt Licht, das ist aus der Ferne zu sehen. Am Eingang standen zwischenzeitlich Einsatzkräfte in Vollmontur.
1: Der Berliner Finanzsenator Evers soll CDU-Spitzenkandidat für die Wahl zum Abgeordnetenhaus im September werden. Darauf haben sich am Abend die Kreisvorsitzenden der Christdemokraten geeinigt. Der regierende Bürgermeister Wegner hatte zuvor seine Kandidatur zurückgezogen. Er war wegen seines Krisenmanagements während des Stromausfalls im Januar immer stärker unter Druck geraten. Unter anderem soll Wegner falsche Angaben zu seinen Tätigkeiten direkt nach dem Anschlag gemacht haben. Die Reform bei den Gesundheitsausgaben sorgt weiter für Protest bei den Kommunen. Der Präsident des Deutschen Landkreistages Brötel sagte den Zeitungen der Funke Mediengruppe, den Krankenhäusern drohten ab kommendem Jahr zusätzliche Belastungen. Schon heute müssten Landkreise und Städte Milliarden aufbringen, um Kliniken vor der Insolvenz zu bewahren. Gestern hatten Bundestag und Bundesrat den Weg für das Sparpaket freigemacht. Es soll die gesetzlichen Krankenkassen ab 2027 entlasten und weitere Beitragserhöhungen verhindern. Die USA fordern vom Iran offenbar ein öffentliches Bekenntnis zu einer freien und sicheren Schifffahrt in der Straße von Hormus. Bis heute solle die iranische Führung öffentlich versichern, dass die Meerenge offen sei und der Iran von Angriffen auf Handelsschiffe absieht, schreiben US-Medien unter Berufung auf Regierungsbeamte. Welche Konsequenzen drohen, wenn Teheran der Forderung nicht nachkommt, ist unklar. Spanien hat das Halbfinale der Fußball-Weltmeisterschaft erreicht. Der Europameister gewann in Los Angeles das Viertelfinalspiel gegen Belgien 2:1. Für die Entscheidung sorgte der eingewechselte Mikel Merino in der 88. Minute. Gegner im Halbfinale ist am kommenden Dienstag Frankreich. Soweit die Nachrichten. 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Das Wetter. Heute häufig sonnig, später einige Quellwolken und leichtes Schauerrisiko. Maximal 26 bis 29 Grad. Zurzeit in Berlin-Dahlem 13 und in Potsdam 14 Grad. Mäßiger Wind aus Nord. Morgen viel Sonne und nur wenige Wolken. Am Nachmittag örtlich leichte Schauer bei maximal 28 bis 31 Grad. Die Zeit, es ist 7.03 Uhr.
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3: Matthias Gindorf ist hier. Schönen guten Morgen. Marienfelde in Berlin. Das ist eigentlich eine ruhige Wohngegend im Bezirk Tempelhof-Schöneberg mit vielen Einfamilienhäusern und mehrstöckigen Wohngebäuden. Seit dem Abend ist in Marienfelde allerdings der Ausnahmezustand. In der Hildburghauser Straße läuft ein Großeinsatz der Polizei. Was passiert ist, hat Polizeisprecher Stefan Petersen-Schümann dem RBB so beschrieben.
4: Kurz nach 22 Uhr hat hier ein Mann eine Frau in einem Supermarkt in seine Gewalt genommen. Sprich, wir haben hier eine Geisellage. Das Ganze dauert derzeit noch an und wir sind hier vor Ort mit zahlreichen Polizeieinsatzkräften. Wir haben Kontakt zum Reisenehmer mit Einsatzkräften. Details kann ich jetzt noch nicht benennen, weil es ein laufender Einsatz ist. Das Ganze dauert hier vor Ort noch an und ich kann natürlich auch nicht sagen, wie lange das noch dauert.
3: Soweit der Sprecher der Berliner Polizei, Stefan Petersen-Schümann. Warum der Mann die Frau als Geisel genommen hat, ob er eine Waffe hat, das ist wie vieles andere noch unklar. Wie unsere Reporterin in Marienfelde die Lage einschätzt, hören Sie in knapp 40 Minuten hier im Programm, gegen 7:45 also. Das verfehlte Krisenmanagement rund um den Stromausfall in Berlin Anfang des Jahres ist dem regierenden Bürgermeister Kai Wegner schließlich doch auf die Füße gefallen. Monatelang hat er deswegen in der Berliner CDU gebrodelt. Gestern ging es dann Schlag auf Schlag. Erst hat Kai Wegner am Nachmittag bei einer kurzfristig anberaumten Pressekonferenz bekannt gegeben, dass er nicht mehr als Spitzenkandidat für die Abgeordnetenhauswahl im September antritt. Und wenige Stunden später, am Abend, ist dann schon die Nachricht gekommen, dass Finanzsenator Stefan Evers die Berliner CDU in den Wahlkampf führen soll. Unser landespolitischer Reporter Jan Menzel stellt uns den neuen Hoffnungsträger der Partei vor.
5: Er hat sich nicht aufgedrängt, war nicht mit öffentlicher Kritik am noch regierenden Bürgermeister Wegner vorgeprescht und doch galt Stefan Evers vielen in der Union schon länger als Mann für den Fall der Fälle. Als Finanz- und Kultursenator mit den Regierungsgeschäften bestens vertraut, als erfahrener Wahlkampforganisator und guter Redner geschätzt, soll er die Berliner CDU vor dem Absturz bewahren. In einer ersten Reaktion gibt Evers sich eher nüchtern.
6: Die Kreisvorsitzenden der CDU Berlin haben sich heute darauf verständigt, mich zu bitten, die Spitzenkandidatur für die CDU Berlin zu übernehmen und kommissarisch auch den Landesvorsitz der CDU Berlin. Und das in einer ausgesprochen schwierigen Situation.
5: Viele Mitglieder hatten zuletzt öffentlich und intern den Rückzug des regierenden Bürgermeisters Kai Wegner gefordert. Auch in der Runde der mächtigen Kreischefs der Hauptstadtunion reifte die Erkenntnis, dass es eines Neustarts bedarf, auch wenn dieser nicht ohne Risiko ist, wie der Fraktionsvorsitzende im Abgeordnetenhaus Dirk Stettner einräumt.
7: Wir wechseln den Spitzenkandidaten kurz vor der Wahl. Das ist keine leichte Aufgabe, selbstverständlich nicht. Aber das inhaltliche Ziel bleibt ja gleich, dass wir geschlossen dafür kämpfen, dass es kein Linksbündnis in Berlin geben wird, dass bürgerliche Politik hier gemacht werden kann.
5: Stefan Evers sei dafür genau der Richtige, findet auch der CDU-Kreisvorsitzende von Tempelhof-Schöneberg und Bundestagsabgeordnete Jan-Marco Lutschak. Der 46-jährige Evers stammt aus Nordrhein-Westfalen, gilt als loyal, kulturinteressiert, liberal-konservativ und
8: Stefan Evers brennt für diese Stadt, bringt unheimlich viel mit, analytische Schärfe, intellektuelle Schärfe, Wortwitz. Und ich glaube, das ist genau das Richtige, was wir jetzt brauchen.
5: Evers dürfte auch eine neue Dynamik in den Berliner Wahlkampf bringen, indem sich die anderen Parteien schon darauf eingestellt hatten, sich weiter an einem angeschlagenen CDU-Spitzenkandidaten abzuarbeiten. Mehr oder minder gleich fallen dann auch die Einschätzungen aus. Wegner habe Vertrauen verspielt, der Rücktritt sei überfällig, aber die CDU trage auch mit dem neuen Spitzenkandidaten die Verantwortung für die Politik der letzten Jahre, so linken Landeschefin Kerstin Wolter.
9: Die Politik der Herzlosigkeit, die in Berlin regiert, die heißt CDU. Und sie haben in den letzten Jahren nichts gegen die steigenden Mieten in Berlin getan. Sie haben den Rotstift angelegt beim Sozialen, bei der Kultur, bei den Hochschulen.
5: Finanzsenator und jetzt auch CDU-Spitzenkandidat Stefan Evers versucht derweil demonstrativ, die Reihen seiner Partei zu schließen, nach diesem Paukenschlag zum Wochenende. Versöhnliche Worte auch an den noch regierenden Bürgermeister.
6: Für heute kann ich nur sagen, danke Kai Wegner und danke Berlin, dass all das in diesen 3 Jahren mit Kai Wegner als regierendem Bürgermeister möglich war. Jetzt geht es im Blick nach vorn, aber darum, was Berlin noch erreichen kann, was Berlin noch nach vorne tragen kann.
5: Und auch die CDU in den verbleibenden Wochen wieder beflügeln kann. Die Hoffnungen der Partei ruhen nun auf Stefan Evers. Am Montag soll er vom Landesvorstand offiziell zum Spitzenkandidaten erklärt werden.
3: Jan Menzel aus der RBB 24 Landespolitik war das. In Andalusien im Süden Spaniens hält ein riesiger Waldbrand die Menschen weiter in Atem. Die Löscharbeiten laufen und parallel suchen die Einsatzkräfte nach Vermissten. Die Behörden haben inzwischen mehr als 1400 Menschen in Sicherheit gebracht, sagt Spanien-Korrespondentin Anna Mund und fasst die aktuelle Lage kurz und knapp zusammen.
10: Neue Brandherde im Nordwesten des Brandgebiets. hätten weitere Evakuierungen erforderlich gemacht. Das teilte der andalusische Regionalminister für Katastrophenschutz am Freitag mit. Der Minister erklärte, das Feuer sei weiterhin komplex und weise mehrere aktive und besonders intensive Brandfronten auf. Begünstigt werde dies durch die ständig wechselnde Windrichtung. Gleichzeitig habe sich die Lage im Osten des Brandgebiets verbessert. Dort sei es den Einsatzkräften gelungen, das Vordringen der Flammen in Richtung Autobahn zu stoppen. Bei dem in der Nacht zu Freitag ausgebrochenen Brand sind 12 Menschen ums Leben gekommen, darunter den lokalen Behörden zufolge neben Spaniern auch Belgier und Briten. 23 Personen werden vermisst. Das Feuer hat inzwischen rund 4000 Hektar Buschland verbrannt. Der andalusische Ministerpräsident sagte, einige Opfer hätten offenbar versucht, mit ihren Autos über andere als die empfohlenen Fluchtwege zu entkommen und seien dabei von den Flammen eingeschlossen worden.
3: Informationen von Spanien-Korrespondentin Anna Mund. In Israel findet im Moment die Maccabia statt. Das ist ein Sportfest, das auch als Jewish Olympics bekannt ist. Auch aus Deutschland sind jüdische Sportlerinnen und Sportler dazu angereist. Wie sie sich auf das Sportfest vorbereitet haben, das ist heute Abend in einer ARD-Doku im Fernsehen zu sehen. Reporterin Julia Trams gibt uns einen Einblick.
11: Guter Save, Noah. Jawohl, super. 1-0 Bund.
12: Auf dem Fußballplatz der Sportschule Wedau in Duisburg läuft das Abschlusstraining.
11: Aus dem Tor raus, Benni, aus dem Tor raus.
12: Was wie ein ganz normales Fußballtraining aussieht, ist keines. Denn wer zuschauen will, muss erstmal vorbei an Sicherheitskräften. Alle Sportlerinnen und Sportler hier sind jüdisch und bereiten sich auf die Maccabia 2026 vor. Und die Sorge vor antisemitischen Übergriffen reißt immer mit, erklärt Ariel Leibowitsch, den alle nur Ari nennen. Er ist der technische Leiter von Maccabi Deutschland.
13: Wir müssen da doch aufpassen, dass wir uns nicht zu erkennen geben. Wenn man zum Beispiel aus Berlin in den Zug steigt, ist unsere große Bitte, nicht mit Maccabi-Kleidung im Zug zu sitzen, weil wir da noch keine Sicherheit haben. Wir sind, glaube ich, der einzige Verein und Verband, der mit den Klamotten nicht zu erkennen sein darf, weil du einfach nicht weißt, wen du begegnest.
12: Eigentlich sollte die Maccabia, die sogenannten Olympischen Spiele der Jüdinnen und Juden, schon im vergangenen Sommer stattfinden. Sie wurde dann aber kurzfristig auf dieses Jahr verschoben. Zu groß damals die Sicherheitsbedenken. Doch auch jetzt ist die Lage in Israel weiterhin angespannt. Trotzdem ist die deutsche Delegation angereist, wenn auch mit deutlich weniger Athletinnen und Athleten. Für die, die mit dabei sind, hat die Maccabia aber eine ganz besondere Bedeutung, sagt Ari.
13: Weil die Maccabia ist eine einmalige Chance für alle. Es geht um den Sport. Du hast die Möglichkeit, dich zu messen mit Kindern, mit Erwachsenen, die in deinem Alter sind, die den gleichen Sport machen wie du. Aber gleichzeitig lernst du auch neues jüdisches Leben kennen. Woher weißt du, wie das jüdische Leben in Argentinien läuft? Wie weißt du, wie das jüdische Leben in Australien läuft? Woher wissen die, wie das jüdische Leben in Deutschland läuft? Und das ist, was uns alle verbindet, dass wir uns alle kennenlernen, uns austauschen.
12: So schön diese Begegnungen klingen, sie sind auch Ausdruck von Trotz. Denn der Angriff der Hamas am 7. Oktober 2023 hat tiefe Spuren hinterlassen. Auch bei Ari, der groß und hünenhaft ist und von dem man eigentlich den Eindruck hat, dass ihn so schnell nichts umhaut. Im vergangenen Jahr war er zur Vorbereitung der Maccabia in Israel.
13: Als ich auf dem Nova-Festival-Gelände war und gesehen habe, die haben das wirklich sehr respektvoll und schön gemacht, dass sie alle Gesichter der ermordeten Festivalteilnehmer dort aufgereiht haben. Und da habe ich dann erst realisiert, wie jung die Menschen alle waren. Und sie wollten einfach nur feiern. Sie wollten feiern, sie wollten das Leben genießen und ihnen wurde das Leben genommen. Und da bin ich zum ersten Mal in meinem Leben zusammengebrochen.
12: Für Ari ist das diesjährige Motto der Maccabia »More than ever« deshalb auch kein Slogan. Es ist ein Versprechen. Er weiß,
13: es werden viele Tränen fließen, es werden viele Glückstränen fließen, es werden viele traurige Tränen fließen, weil Freud und Leid, das ist das Judentum. Wir müssen gedenken und wir müssen weinen und wir müssen trauern und wir dürfen niemals vergessen. Aber auch gleichzeitig, wenn wir am nächsten Tag aufstehen, müssen wir weitermachen.
12: Für Ari war es daher nie eine Frage, ob er fährt, sondern nur wann.
3: Und die ganze ARD-Doku Deutsch-Jüdisch sicher, Maccabia Sportfest im Krieg, können Sie heute um 18.25 Uhr im Fernsehen sehen oder jederzeit in der ARD-Mediathek. Bei uns im Programm hören Sie morgen wieder mehr aus Gesellschaft und Religion um 12.33 Uhr in der Sendung Leben.
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3: Bei der Fußballweltmeisterschaft ist Spanien gestern Abend ins Halbfinale eingezogen. Das Viertelfinale gegen Belgien haben die Spanier 2:1 gewonnen. Das entscheidende Tor in Los Angeles fiel kurz vor Schluss durch Mikel Merino, den spanischen Experten für späte Joker-Tore. Anne von Eickels.
14: Diesmal brauchte Mikel Merino nach seiner Einwechslung nur 2 Minuten, um zum Helden zu werden oder zum Albtraum, je nachdem aus welchem Blickwinkel man diese 88. Minute des Viertelfinals zwischen Spanien und Belgien betrachtet.
15: Ich bin natürlich überglücklich und ich gewöhne mich langsam dran. Ich bin wieder reingekommen und wieder habe ich das entscheidende Tor gemacht. Ich habe den Ball vor den Fuß bekommen und ihn einfach reingemacht. Ich bin super glücklich.
14: Doch es bleibt ein Bankgeheimnis, weshalb Mikel Merino nur trifft, wenn er bei einem Turnier von der Bank kommt. Und das immer wenige Minuten vor dem Abpfiff. So wie vor 2 Jahren bei der EM gegen Deutschland oder vor wenigen Tagen gegen Portugal und jetzt gegen Belgien.
16: 2-1, weil Sedde Lammens den Schuss von Pau Kubasi nicht festhalten kann. Und dann ist es ein Abstaubertor.
14: Einfach eine Bank von der Bank. Doch diese 88. Minute im Stadion von Los Angeles war auch ein schicksalshafter Moment für Sedde Lammens, den jungen belgischen Torwart, der 15 Minuten vor seinem entscheidenden Fehler von der Bank gekommen war, weil sich Thibaut Courtois verletzt hatte. Noch ein Spieler, der dem Team von Trainer Rudi Garcia fehlte.
15: Juri Thielemans konnte nicht von Beginn an spielen. Thibaut Courtois hat sich verletzt. Kevin De Bruyne konnte nicht weiterspielen. Das ist alles andere als ideal. Und doch waren wir ganz nah dran an der Verlängerung. Wir waren auf Augenhöhe mit Spanien.
14: Immerhin, die Belgier schenken Spanien das erste WM-Gegentor nach 649 Minuten ein. Doch dann kam eben Mikel Merino, dieser Bankangestellte aus dem Baskenland, der nach seinem Tor jubelnd um die Eckfahne kreiselte, wie ein Matador beim Stierkampf in der baskischen Heimat. Dort, wo Merino noch vor 2 Jahren öffentlich als Verräter beschimpft wurde, weil er für die Nationalmannschaft des ehemaligen Unterdrückers spielt.
15: Das hat natürlich auch eine soziale Komponente. Wir wissen, dass das Land hinter uns steht und dass wir das Land vereinen können. Es ist besonders, dass wir den Menschen so viel Freude machen können. Nicht nur in Spanien, sondern auf der ganzen Welt.
14: Das Siegtor zum 2:1 gegen Belgien hat einen besonderen Wert für den erfolgreichsten baskischen Banker Spaniens.
3: Im WM-Halbfinale trifft Spanien dann am Dienstag auf Frankreich. Heute Abend geht's mit den Viertelfinals weiter. Norwegen gegen England steht auf dem Programm. 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Um 23 Uhr ist Anpfiff.
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3: 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Jetzt das Wetter für Berlin und Brandenburg. Viel Sonne heute, nur ein paar Wolken und sommerlich warm. Aktuell noch in Berlin 11 bis 15 Grad, auch in Perleberg 11, Cottbus aktuell 14 Grad. Bis zu 29 Grad sind heute möglich. Am späten Nachmittag vielleicht mal ein paar dichtere Wolken. Regen gibt's wahrscheinlich aber erst morgen und auch Gewitter sind morgen möglich. Das dann aber auch bei über 30 Grad.
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1: Auf den Brandenburger Fernstraßen kommen Sie zurzeit gut voran. Stadtverkehr Berlin. Die A111 ist stadtauswärts in Höhe der Anschlussstelle Heckerdamm gesperrt. Der Verkehr wird noch bis heute Abend über die Ab- und Auffahrt geleitet. Prenzlauer Berg auf der Greifswalder Straße sind in Höhe Hufelandstraße die Ampeln ausgefallen. Buko, die Straße Alt-Bukow ist bis morgen in Höhe Bukower Damm wegen einer Veranstaltung gesperrt. Hermsdorf-Schulzendorfer Straße in Höhe Forststraße wegen Bauarbeiten Sperrung in beiden Richtungen bis nächsten Freitag. Bauarbeiten auf dem S-Bahn-Ring, bis morgen Betriebsschluss, fahren Busse zwischen Hallensee und Westend. Bei der S2 sind für 10 Tage zwischen Karow und Bernau Busse im Einsatz. Darüber hinaus kommt es bei mehreren S-Bahn-Linien bis Mitte August zu Einschränkungen. Unter anderem fahren Busse zwischen Bornholmer Straße und Schönholz. 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
1: Um 7.19 Uhr mit Jonas Ziegler. Guten Morgen. In einem Supermarkt in Berlin-Marienfelde hat seit gestern Abend ein Mann eine Frau in seiner Gewalt. Der Rewe-Markt in der Hildburghauser Straße ist weiträumig abgesperrt. Für die Anwohner bestehe keine Gefahr, sagte Polizeisprecher Petersen Schümann dem RBB.
2: Wie bei solchen Lagen üblich sind natürlich entsprechend geschulte Kräfte am Ort, Spezialeinsatzkräfte natürlich auch, und haben den Bereich auch umfangreich abgesperrt. Anwohnende können natürlich hier in ihre Wohnung und ja, im Moment dauert die Geiselnahme noch an. Wie lange es dauert, kann ich nicht sagen.
1: Polizeisprecher Stefan Petersen Schümann. Berlins Finanzsenator Evers soll CDU-Spitzenkandidat für die Abgeordnetenhauswahl werden. Das haben die Kreisvorsitzenden der Partei beschlossen. Zuvor hatte der regierende Bürgermeister Wegner seinen Verzicht erklärt. Er zog damit die Konsequenzen aus seinem Verhalten während des Stromausfalls im Januar. Evers erklärte sich bereit, die Aufgabe zu übernehmen.
22: Ich bin bereit, diese Verantwortung zu übernehmen. Ich freue mich, dass die Kreisvorsitzenden sich sehr geschlossen hinter diese Entscheidung gestellt haben. Es wird nun der Landesvorstand zu entscheiden haben, der schnellstmöglich zusammentreten wird. Und ich habe zunächst einmal großen Respekt vor dieser abzuwartenden Entscheidung.
1: Berlins Finanzsenator Stefan Evers, CDU. Die Reform bei den Gesundheitsausgaben sorgt weiter für Protest bei den Kommunen. Der Präsident des Deutschen Landkreistages Brötel sagte den Zeitungen der Funke Mediengruppe, den Krankenhäusern drohten ab kommendem Jahr zusätzliche Belastungen. Schon heute müssten Landkreise und Städte Milliarden aufbringen, um Kliniken vor der Insolvenz zu bewahren. Das Sparpaket soll die gesetzlichen Krankenkassen ab 2027 entlasten und weitere Beitragserhöhungen verhindern. In Cottbus findet am Nachmittag der Umzug zum Christopher Street Day statt. Dazu werden etwa 500 Teilnehmer erwartet. Nach mehreren mutmaßlich rechtsextremen Angriffen in Cottbus wurden die Sicherheitsvorkehrungen erhöht. Im vergangenen Jahr hatte es Proteste aus der rechtsextremen Szene gegeben. Diesmal ist laut Polizei aber keine Gegenveranstaltung angemeldet. Bislang. Spanien hat das Halbfinale der Fußball-Weltmeisterschaft erreicht. Der Europameister gewann in Los Angeles das Viertelfinalspiel gegen Belgien 2:1. Für die Entscheidung sorgte der eingewechselte Mikel Merino in der 88. Minute. Gegner im Halbfinale ist am kommenden Dienstag Frankreich. Soweit die Nachrichten. 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Das Wetter. Heute häufig sonnig, später einige Quellwolken und leichtes Schauerrisiko, maximal 26 bis 29 Grad. Zurzeit in Berlin-Dahlem 13 und in Potsdam 14 Grad. Es weht mäßiger Wind aus Nord. Morgen am Sonntag viel Sonne und nur wenige Wolken, am Nachmittag örtlich leichte Schauer bei 28 bis 31 Grad. Die Zeit 7.22 Uhr.
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3: Guten Morgen, Matthias Gindorf ist hier. Man hat schon spätestens seit gestern Nachmittag geahnt, dass der zunehmende Druck auf Berlins regierenden Bürgermeister Kai Wegner wie auch immer geartete Konsequenzen haben würde. Vorher ist monatelang über Wegners Krisenmanagement beim großen Stromausfall im Südwesten der Stadt Anfang Januar diskutiert worden. Immer wieder sind dabei neue Ungereimtheiten über seinen Tagesablauf an den Tag ans Licht gekommen. Gestern Mittag wurde dann erst bekannt, dass Wegner einige offizielle Termine für den weiteren Tag abgesagt hat. Und dann hieß es, die Berliner CDU lädt am Nachmittag kurzfristig zu einem Pressetermin mit dem regierenden Bürgermeister ein. Und dabei hat Kai Wegner dann das hier gesagt.
4: Ich habe in den letzten Tagen festgestellt, dass ich mit den wichtigen

0: dass eben nicht Linksextremisten die Führung in dieser Stadt übernehmen. Und deswegen werde ich den Kreisvorsitzenden sagen, dass ich von einer Spitzenkandidatur Abstand nehme, dass ich nicht erneut als Spitzenkandidat zur Verfügung stehe.
1: Das hat Berlins Regierender Bürgermeister Kai Wegner also gestern Nachmittag bekannt gegeben. Die Berliner CDU hat dann am Abend gesagt, dass Finanzsenator und Kultursenator Stefan Evers der neue Spitzenkandidat der Partei werden soll. Was bedeutet dieser Wechsel jetzt für den Wahlkampf in Berlin? Die Politikwissenschaftlerin Julia Reuschenbach hat das im RBB 24 Spezial gestern Abend so eingeschätzt.
2: Ja, der Wahlkampf war ja ohnehin sehr offen. Wir haben gerade noch mal die Ergebnisse aus dem letzten Berlin-Trend gesehen. Alle Parteien gleich auf, niemand klar in Führung, auch keine populäre Figur in dem Sinne. Kai Wegner war zwar in der Stadt sehr bekannt, aber viele waren eben auch mit seiner Arbeit unzufrieden. Also Bekanntheit heißt ja nicht, dass man auch überzeugt. Und jetzt ist der Wahlkampf im Grunde völlig offen. Also sowohl für die, die sich jetzt natürlich versprechen, von dieser Krise profitieren zu können, aber natürlich auch für die CDU, die jetzt unter Umständen auch einen Überraschungscoup versuchen könnte. Eben fiel der Begriff Befreiungsschlag. Also im Grunde muss man sagen, ist alles offen. Aber wir stehen kurz vor den Sommerferien, vor der Zeit, in der eben auch Berlin mal aus Berlin ausfliegt, sich nicht so viel mit Politik beschäftigt. Und dann heißt es natürlich vor allem, ist Wahlkämpfen richtig schwierig, wenn man noch Bekanntheit erlangen muss.
1: Und auf den neuen Spitzenkandidaten der Berliner CDU, der da laut der Politikwissenschaftlerin noch Bekanntheit erlangen muss, schauen wir nach den nächsten Nachrichten gegen 7:45. Dann stellt unsere landespolitische Korrespondentin Finanzsenator Stefan Evers noch mal etwas genauer vor. In Berlin-Kreuzberg gehen seit einiger Zeit Eltern auf die Barrikaden. Direkt neben der Grundschule ihrer Kinder sollen demnächst Erwachsene mit Drogenvergangenheit ein- und ausgehen. Die Eltern haben deswegen Sorgen, ob sie berechtigt sind. Dazu hat sich unser Reporter Felix Leitmeier umgehört und einige sehr emotionale Töne eingefangen.
3: So ein Schwachsinn.
4: Wir haben auch als Elternteil gute Gründe.
5: Hier kann man die Schule separieren, man kann die abschießen.
4: Ich habe drei Söhne und die würden in Pubertät kommen bald.
6: Es gibt Streit vor der Rosa-Parks-Grundschule in Friedrichshain-Kreuzberg. Hier haben sich am Dienstagnachmittag eine Handvoll Eltern zu einer Kundgebung versammelt. Die Tannenhofschule für ehemals suchtkranke Jugendliche und Erwachsene soll ab dem kommenden Schuljahr neben die Schule ziehen. Das hat so einige Gegner, wie Hatice, die drei Kinder hier an der Schule hat.
4: Es geht nicht darum, dass wir die Menschen ausschließen oder dass wir den Menschen keine zweite Chance geben wollen. Nicht aber hier.
6: Über 600 Menschen haben eine Online-Petition unterschrieben, die sich gegen den Einzug der Tannenhofschule ausspricht. Hatice und andere Eltern sind im Streit mit Micha, ebenfalls Vater eines Kindes, das hier zur Schule geht. Er hat kein Problem mit der neuen Schule in der Nachbarschaft. Ihre Schüler seien schließlich ehemalige Suchtkranke, die heute keine Suchtmittel mehr nehmen.
7: Ich finde das grundsätzlich unterstützenswert und da sollten wir als Eltern eigentlich auch so ein bisschen Vorbilder für unsere Kinder sein und zu schauen, halt, wie wir Menschen, die ein schwieriges Leben vielleicht bisher hatten, wie man die unterstützen kann vielleicht auch oder zumindest tolerieren kann, nicht auf Steine in den Weg legt, wenn die ihr Leben auf die Kette kriegen wollen.
6: Ähnlicher Meinung sind über 100 andere Menschen, die eine Online-Petition unterschrieben haben mit dem Titel »Für Menschlichkeit statt Ausgrenzung«. Der Schulleiter der Rosa-Parks-Grundschule, Holger Hähne, kann die Aufregung nicht nachvollziehen. Auch weil das Gebäude, in das die Tannenhofschule einziehen soll, einen separaten Eingang hat. Schon seit Jahren besuchten es Erwachsene für Bildungsangebote. Von der Grundschule ist es durch Türen getrennt.
8: Hier sehen Sie die Zwischentür, hier sehen Sie auch, dass hier ein Schloss einbaubar ist, um die komplett zu trennen.
6: Die Türen zwischen den Gebäuden sollen abgeschlossen werden. Ob das möglich ist, muss sich aber noch zeigen.
8: Das müsste raumtechnisch überprüft werden, ob das vom Brandschutz her, weil es ja Fluchtwege sind, auch zulässig ist.
6: Aber selbst wenn sich die Türen nicht abschließen lassen, sieht der Schulleiter kein Problem. Die Tannenhofschüler würden ohnehin nicht den Pausenhof und die Sporthalle nutzen. Und er sei sich sicher, von den Schülern der Tannenhofschule gehe keine Gefahr aus.
8: Klar, wenn Menschen hören, ehemalige Drogenabhängige, aber es sind ja alles Menschen, die diese Drogensucht überwunden haben. Ne? Also es sind Menschen, die sich vielleicht mal irgendwo falsch abgebogen, aber jetzt sind sie auf dem richtigen Weg und wollen Teilhabe an der Gesellschaft genießen und wir wollen ihnen die Chance dazu geben.
6: So sieht das auch Anja Grote, die als Schulsozialarbeiterin an der Rosa-Parks-Grundschule arbeitet.
9: Von jedem Menschen kann es ein Risiko geben. Vielleicht manchmal am meisten von denen wir es gar nicht erwarten. Also da hatte ich auch schon alles in meiner Schulsozialarbeiterbiografie. Und die Kinder sind sowieso in den Klassen begleitet. Also wir haben nie die Idee, Kinder alleine irgendwie zum Beispiel in Räumen zu lassen, weil das ja schon an und für sich gefährlich ist.
6: Eltern und Schüler könnten jederzeit zu ihr kommen, wenn sie das Thema beschäftigt. Ohnehin soll die Tannenhofschule nach 2 Jahren wieder ausziehen.
1: Und kommt

0: Diese Woche soll es bei einer Veranstaltung mehr Infos für die Eltern geben. Der Bericht war von rbb24-Reporter Felix Leitmeier. Einen Monat ist jetzt schon das gemeinsame europäische Asylsystem, kurz GEAS, in Kraft. Doch die Debatte um Grenzkontrollen und die Arbeitsbelastung der Bundespolizei reißt in Deutschland nicht ab. Viele Innenminister sind unzufrieden, weil GEAS offenbar noch keine Wirkung zeigt. Wie steht's also um die Umsetzung und woran hakt es? EU-Korrespondent Andreas Mayer-Feist aus Brüssel hakt nach.
1: Für Bundesinnenminister Alexander Dobrindt steht fest, das neue gemeinsame europäische Asylsystem bringt weniger Geflüchtete an die deutschen Grenzen. Asylverfahren und Kontrollen gibt es dann schon an den EU-Außengrenzen. Ein Stoppschild für die unregulierte Weiterreise auch in Richtung Deutschland.
2: Kein Durchwinken, sondern Durchgreifen muss das Motto auch dieser Politik sein.
1: Asylbewerber, die es nach wie vor nach Deutschland schaffen, obwohl ein anderer EU-Staat zuständig ist, werden in Sekundärmigrationszentren mit strengen Ausgangsbeschränkungen untergebracht. Entscheidend ist für Sachsens Innenminister Armin Schuster aber etwas ganz anderes. Bekommt Deutschland die Geflüchteten dann auch wirklich wieder überstellt in andere EU-Länder?
3: Und wenn die dann alle mitmachen, dann können wir auch über die Grenzkontrollen reden. Die stören ja auch unsere Nachbarn, das weiß ich. Nur wir haben uns seit 10 Jahren am Durchwinken gestört.
1: Bis dahin hofft der CDU-Politiker auf eine Verlängerung der Grenzkontrollen.
3: 9.000 offene Haftbefehle realisiert, 1.415 Schleuser zurückgewiesen in einem Jahr, also von Mai 25 bis 26. Die Zahlen sprechen einfach für sich, was da los ist.
1: Aber was wurde schon umgesetzt von den neuen Asylplänen, die Grenzkontrollen überflüssig machen sollen? Im Juni ist die komplett modernisierte Version der Eurodac-Datenbank in Betrieb gegangen. Neben Fingerabdrücken werden nun auch Gesichtsbilder und biografische Merkmale erfasst. Das System dokumentiert die Bewegungen von Antragstellern zwischen den Staaten. Man sieht, wo jemand eingereist ist, welcher Staat zuständig ist und ob eine Abschiebung vorliegt. Abschiebungen müssten dann aber auch durchgesetzt werden können, fordert Italiens Regierungschefin Giorgia Meloni.
4: Die Verordnung sieht auch die Möglichkeit vor, Rückführungszentren in Drittländern zu eröffnen. Sie folgt damit dem Weg, den wir mit Albanien eingeschlagen haben. Die Europäische Linke hat mit allen Mitteln versucht, diese innovativen Lösungen zu bekämpfen. Aber nun ist sie dank unserer Regierung zu einem Instrument für ganz Europa geworden.
1: Wird der Asylantrag im Schnellverfahren abgelehnt, soll direkt aus dem Grenzzentrum in den Herkunfts- oder in einen sicheren Drittstaat abgeschoben werden. Die Betroffenen erreichen die deutschen Grenzen gar nicht erst. Problem? Die Pläne für Asyl- und Abschiebezentren in Drittstaaten außerhalb der EU konnten erst jetzt beschlossen werden. Eine Allianz von EU-Staaten, darunter auch Deutschland, versucht, Absprachen zu treffen. Aktuell im Gespräch sind afrikanische Staaten wie Ruanda oder Uganda. Aber weder die EU-Kommission noch Deutschland haben bisher ein Partnerland unter Vertrag genommen. Unter anderem, weil hohe EU-Rechtsstandards kaum eingehalten werden können, sagt die SPD-Europaabgeordnete Birgit Zippel.
5: Und wenn ich in den letzten Jahren die Nachlässigkeit wahrnehme, mit der die Europäische Kommission ihrer Aufgabe als Hüterin der Verträge eben nicht nachgekommen ist, darf man sich schon fragen, wie das dann in Drittstaaten gelten soll.
1: Der zuständige EU-Kommissar Magnus Brunner kontert.
6: Genau hinschauen tun wir natürlich schon, weil wir sind die Hüterin der Verträge und europäisches Recht muss immer eingehalten werden. Das ist selbstverständlich.
1: Aber das könnte dauern. Bis dahin bleiben Grenzkontrollen eine Option. Begründung: Solange in EU-Ländern wie Italien oder Griechenland die neuen Asylzentren an den Außengrenzen noch nicht wirklich betriebsbereit sind, gibt es das Risiko von Kontrollverlusten.
6: Es haben die jetzigen Regeln bereits schon Möglichkeiten, indem man eben, wenn man besonders unter Druck steht, wenn die öffentliche Sicherheit unter Druck steht, dass man dann gewisse Maßnahmen setzen kann.
1: Man kann, man muss aber nicht, sagt der Polizeibeauftragte des Bundes, der SPD-Politiker Olli Grötsch.
7: Die Zahlen der unerlaubten Einreisen sind in den letzten Jahren und erst recht im letzten Jahr enorm zurückgegangen. Die Kontrolldichte an den Außengrenzen Deutschlands bleibt aber gleich.
1: Noch sind rund 14.000 Polizisten an deutschen Grenzen im Einsatz. Durchaus möglich, dass sie so schnell nicht abgezogen werden.
0: Andreas Mayer-Feist sagt das, unser Korrespondent in Brüssel.
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0: Vom Start-up zum Milliardenunternehmen in nur wenigen Monaten. Der Aufstieg des Berliner Drohnenherstellers Stark Defense ist rasant. Mit an Bord Peter Thiel, Tech-Milliardär, Trump-Unterstützer und einer der einflussreichsten Investoren des Silicon Valley. Und der hat nicht nur ein Auge auf Stark geworfen. RBB24-Wirtschaftsreporter Eftimis Angeloudis hat recherchiert.
8: Wenn sich Peter Thiel für ein Unternehmen interessiert, lohnt es sich genauer hinzusehen. Der deutschstämmige Silicon Valley-Milliardär investierte früh in Facebook, gründete PayPal mit und baute den Datenkonzern Palantir auf. Doch Thiel steht auch in der Kritik. Im Fokus seine Unterstützung für Trump, seine Skepsis gegenüber der Demokratie und seine Faszination für den Antichristen. Warum Peter Thiel jetzt ausgerechnet auf das Berliner Drohnen-Startup Stark Defense setzt, erklärt Autor und Stanford-Professor Adrian Daub.
9: Eine frühe Investition bei einem Unternehmen, wo der Wert noch nicht ganz klar ist, ist für diese Menschen ja eigentlich das Geschäft. Andererseits, denke ich, sind die Wetten ganz klar darauf, dass Drohnen immer wichtiger werden.
8: Und diese Wette scheint bislang aufzugehen. Anfang des Jahres wurde Stark noch mit rund 1 Milliarde Euro bewertet. Nur 5 Monate später folgte die nächste Finanzierungsrunde. Weitere 500 Millionen Euro frisches Kapital und eine Unternehmensbewertung von 3,2 Milliarden Euro. Steigende Verteidigungsausgaben und ein erster Auftrag der Bundeswehr über 270 Millionen Euro haben Stark innerhalb kürzester Zeit zu einem der 3 wertvollsten Defense-Tech-Startups Deutschlands gemacht. Mit dem Erfolg wachsen allerdings auch die Bedenken im Verteidigungsausschuss des Bundestags.
10: Ich habe keine Transparenz über die Gesellschafterstruktur dieses Unternehmens. Ich weiß auch nicht, inwiefern Thiel da jetzt operativen Einfluss hat oder nicht. Ich weiß allerdings, dass dieses Unternehmen mit unserer Bundeswehr im Geschäft ist, dass es Gewinn erzielt, den am Ende unsere Steuerzahlerinnen und Steuerzahler bezahlen und dass dieses Geld an Peter Thiel geht oder jedenfalls ein Teil dieses Geldes, der unserer Demokratie, unserer Freiheit nichts Gutes will, wenn man ihm Glauben schenkt.
8: Sagt der haushaltspolitische Sprecher der Grünen und stellvertretendes Mitglied im Verteidigungsausschuss Sebastian Schäfer. Bundeswehrzahlungen fließen zwar nicht direkt an Peter Thiel, als Investor profitiert er aber davon, wenn Aufträge das Unternehmen wachsen lassen und seinen Wert steigern. Stark hingegen betont, Peter Thiel halte nur einen kleinen Anteil und habe weder Zugang zu Technologien noch besonderen Einfluss auf das Unternehmen. Durch die neue Finanzierungsrunde sollen Thiels Anteile sogar reduziert worden sein. Für den Stanford-Professor Adrian Daub geht die Frage allerdings über Stark hinaus.
9: Wenn Thiel dann erstmal seine Finger bei allen möglichen Verteidigungstechnologien in Europa mit drin hat, dann kann der europäische Bürger so viel zetern, wie er will. Ohne Thiel geht es nicht mehr.
8: Tatsächlich investiert Thiel längst auch in ein zweites deutsches Drohnen-Unicorn, Quantum Systems. Seine Wette scheint deshalb größer zu sein als ein einzelnes Berliner Startup. Sie gilt einer neuen Branche, die mit der Zeitenwende gerade erst entsteht. Deutschlands neuer Rüstungsindustrie.
0: RBB24-Wirtschaftsreporter Eftimis Angeloudis war das über die Rolle von Tech-Milliardär und Investor Peter Thiel. Er hat auf gleich 2 deutsche Drohnenunternehmen ein Auge geworfen. Jetzt das Wetter für Berlin und Brandenburg. Viel Sonnenschein gibt's heute, nur ein paar Wolken dazu und es wird sommerlich warm, auch wenn es sich gerade draußen nicht ganz so anfühlt. Temperaturen aktuell in Grünow bei Prenzlau noch 12 Grad, Potsdam 14 Grad, in Berlin auch noch 10 bis 15 Grad. Bis zu 29 Grad sind heute aber noch möglich. Am späten Nachmittag vielleicht mal ein paar dichtere Wolken. Regen gibt's wahrscheinlich erst morgen, dann aber auch Gewitter sind dann möglich bei über 30 Grad.
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0: Jonas Ziegler.
12: Auf den Brandenburger Fernstraßen kommen Sie zurzeit gut voran. Stadtverkehr Berlin. Die A111 ist stadtauswärts, Höhe Anschlussstelle Heckerdamm gesperrt. Der Verkehr wird noch bis heute Abend über die Ab- und Auffahrt geleitet. Prenzlauer Berg auf der Greifswalder Straße sind Höhe Hufelandstraße die Ampeln ausgefallen. Buko, die Straße Alt-Buko ist bis morgen in Höhe Bukower Damm wegen einer Veranstaltung gesperrt. Hermsdorf-Schulzendorfer Straße in Höhe Forststraße wegen Bauarbeiten Sperrung in beiden Richtungen bis nächsten Freitag. Bauarbeiten auf dem S-Bahn-Ring bis morgen Betriebsschluss fahren Busse zwischen Halensee und Westend. Bei der S2 sind für 10 Tage zwischen Karow und Bernau Busse im Einsatz. Unter anderem fahren Busse ebenfalls zwischen Bornholmer Straße und Schönholz. Nutzen Sie bitte auch die umgeleitete S1 über Blankenburg.
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12: Um 7.39 Uhr mit Jonas Ziegler. In Berlin-Marienfelde hält ein Mann seit dem späten Abend eine Frau in einem Supermarkt als Geisel. Kurz nach 22 Uhr brachte der Täter die Frau in seine Gewalt. Helena Dähler, RBB 24.
13: Der Supermarkt ist in der Hildburghauser Straße in einem ruhigen Wohngebiet. Die Straße ist gesperrt. Krankenwagen, Polizei und Feuerwehrautos stehen hier bereit. Ein Polizeisprecher sagte um kurz vor 5 Uhr, dass die Einsatzkräfte Kontakt zum Geiselnehmer haben. Ob Täter und Geisel in irgendeiner Beziehung zueinander stehen, könne noch nicht gesagt werden. Im Supermarkt brennt Licht, das ist aus der Ferne zu sehen. Am Eingang standen zwischenzeitlich Einsatzkräfte in Vollmontur.
12: Berlins Finanzsenator Evers soll CDU-Spitzenkandidat für die Abgeordnetenhauswahl werden. Darauf haben sich am Abend die Kreisvorsitzenden der Partei geeinigt. Zuvor hatte der regierende Bürgermeister Wegner seinen Verzicht erklärt. Er zog damit die Konsequenzen aus seinem Verhalten während des Stromausfalls im Januar. Jan Menzel, RBB 24 Landespolitik.
14: Neben der Spitzenkandidatur soll Evers auch den Landesvorsitz der Berliner CDU kommissarisch übernehmen, zusätzlich zu seiner Doppelfunktion als Finanz- und Kultursenator. Dass ein Wechsel an der Spitze kurz vor einer Wahl nicht unproblematisch ist, räumte der Chef der CDU-Fraktion im Abgeordnetenhaus Stettner ein. Es bleibe aber beim Ziel der CDU, eine linke Mehrheit in der Stadt zu verhindern.
12: Die Reform bei den Gesundheitsausgaben sorgt weiter für Protest bei den Kommunen. Der Präsident des Deutschen Landkreistages Brötel sagte den Zeitungen der Funke Mediengruppe, den Krankenhäusern drohten ab kommendem Jahr zusätzliche Belastungen. Schon heute müssten Landkreise und Städte Milliarden aufbringen, um Kliniken vor der Insolvenz zu bewahren. Gestern hatten Bundestag und Bundesrat den Weg für das Sparpaket freigemacht. Es soll die gesetzlichen Krankenkassen ab 2027 entlasten und weitere Beitragserhöhungen verhindern. Der iPhone-Hersteller Apple verklagt die Chat-GPT-Firma OpenAI. Apple wirft dem Unternehmen vor, Firmengeheimnisse gestohlen zu haben. Dabei geht es unter anderem um zwei ehemalige Apple-Mitarbeiter. Sie sollen interne Dateien heruntergeladen und Lieferantendaten entwendet haben. OpenAI hat die Vorwürfe zurückgewiesen. Spanien hat das Halbfinale der Fußball-Weltmeisterschaft erreicht. Der Europameister gewann in Los Angeles das Viertelfinalspiel gegen Belgien mit 2:1. Gegner im Halbfinale ist am kommenden Dienstag Frankreich. Soweit die Nachrichten. 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Das Wetter. Heute meist sonnig, später einige Quellwolken und leichtes Schauerrisiko, maximal 26 bis 29 Grad. Zurzeit in Berlin-Steglitz 17 und in Jüterbock 15 Grad, mäßiger Wind aus Nord. Morgen am Sonntag viel Sonne und nur wenige Wolken, am Nachmittag örtlich leichte Schauer bei 28 bis 31 Grad. Die Zeit 7.42 Uhr.
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0: Und weiter geht's mit Matthias Gindorf. Guten Morgen. Im Berliner Süden läuft seit dem Abend eine Geiselnahme, und zwar in einem Rewe-Supermarkt im Stadtteil Marienfelde. Polizei und Feuerwehr sind da im Großeinsatz. RBB24-Reporterin Helena Dähler beobachtet den Einsatz schon die ganze Nacht lang und fasst zusammen, was passiert ist.
13: Seit 22 Uhr gestern Abend hat ein Mann eine Frau in seiner Gewalt hier in diesem Supermarkt. Ein Polizeisprecher hat mir um kurz nach 5 Uhr gesagt, dass man mit dem Geiselnehmer in Kontakt steht und dass das eben bis jetzt andauert. Viel mehr ist bisher nicht zu erfahren, auch nicht, ob die Frau zufällig einfach eine der letzten Kundinnen des Supermarkts gewesen ist. Der schließt nämlich regulär um 22 Uhr. Oder ob es eine Vorgeschichte zwischen Täter und Geisel gibt.
0: Also noch viele offene Fragen. Wie ist denn die Lage rund um den Supermarkt?
13: Polizei und Feuerwehr und Rettung sind hier mit vielen Fahrzeugen und Personen vor Ort. Die Straße hier in diesem Wohngebiet ist gesperrt. Ich konnte vor einer Stunde einige Polizisten in Vollmontur mit Helm und Maschinenpistolen sehen, die an der Supermarkttür standen. Im Supermarkt brennt Licht. Das sind aber alles Beobachtungen aus der Ferne. Die Medienvertreter, die sammeln sich hier an einer Kreuzung etwa 200 Meter vom Supermarkt entfernt und warten auf Informationen.
0: RBB24-Reporterin Helena Dähler sagt das. Bei der Geiselnahme in Berlin-Marienfelde gibt es noch viele offene Fragen. Für die Berliner CDU soll es jetzt Stefan Evers richten. Er springt ein für Kai Wegner und sollte neuer Spitzenkandidat für die Abgeordnetenhauswahl werden. Das empfehlen die mächtigen Berliner CDU-Kreisvorsitzenden. Wer ist Stefan Evers? Wofür steht er? Was macht ihn aus? Das hören wir jetzt von rbb24 Landespolitikreporterin Angela Ulrich.
15: Stress lässt sich Stefan Evers selten anmerken. Als der Finanzsenator unverhofft noch die Kulturverwaltung dazu bekommt, im April wegen Rücktritt von Vorgängerin Wedel Wilson, da lächelt er.
16: Die Aufgabe ist noch spannender als vorher, die Themenvielfalt noch größer, aber damit natürlich auch der Reiz.
15: Ironisch gemeint, Stefan Evers kann witzig sein, aber er ist auch einer, der Arbeit nicht scheut, auch an ungewöhnlichen Orten, zum Beispiel in einem Fastfood-Restaurant in Neukölln. Parteikollege Christoph Förster hatte im Mai zum Burger-Dialog eingeladen. Klare Sache, das ist was für Evers.
16: Das mache ich gerne und ich mache es auch mit guter Tradition, schon gar nicht nur vor Wahlen oder dergleichen. Ich denke, für uns ist wichtig, dass wir eine gute Erdung haben und auch wissen, was die Menschen bewegt, wenn wir für sie Politik machen sollen.
15: Geerdet ist Stefan Evers. Der 46-Jährige wuchs im tiefschwarzen Paderborn auf. In Potsdam hat er dann Jura studiert. Seit mehr als einem Vierteljahrhundert lebt er in Berlin. Dass er schwul ist, stellt Evers nicht ins Schaufenster, versteckt sich aber auch nicht. Im Abgeordnetenhaus sitzt er seit 15 Jahren, mal als Vize-Fraktionschef, dann als Fraktionsgeschäftsführer. In der Landes-CDU war er Generalsekretär und hat die CDU-Kampagne verantwortet, die bei der Wiederholungswahl 2023 den Sieg und Kai Wegner ins Rote Rathaus gebracht hat. Also immer Jobs mit einiger Verantwortung, aber nicht ganz in der ersten Reihe. Dabei sagt sein Parteifreund Förster, der ihn zum Bürgerdialog holte.
17: Brillant, eines der größten politischen Talente innerhalb der CDU Berlin.
15: Als Finanzsenator versucht Evers, Berlins Megaschulden in den Griff zu kriegen.
18: Glauben Sie keinem, der irgendwas verspricht, was zusätzliches Geld kostet. Ich kann mit Sicherheit versprechen, dass es nicht da sein wird.
15: Evers bringt zwei Doppelhaushalte über die Bühne, fordert Einsparungen. Als Kultursenator legt sich Evers aber auch für Projekte ins Zeug. Ein neuer Ort für die ZLB, die Zentral- und Landesbibliothek am Alex, die Verhandlungen laufen.
18: Also ich verbreite auch gerne gute Laune, aber meist bin ich dann derjenige, der doch den ein oder anderen Tropfen Wasser in den Wein zu gießen hat.
15: Stefan Evers gilt als klug, integer, fix, vor allem extrem loyal. Schon länger wurde sein Name genannt, wenn es um die Nachfolge von Kai Wegner ging. Ob ihm das schmeichelt oder es ihn nervt?
16: Mich nervt.
15: Das hat Evers noch im Mai gesagt. Jetzt hat er sich in die Verantwortung nehmen lassen und zum Doppeljob Finanz- und Kultursenator noch den als CDU-Spitzenkandidaten dazu bekommen. Kommissarischer Landesparteichef könnte er auch noch werden. Die Berliner CDU setzt mit Volldampf auf Stefan Evers und mit einer großen Portion Hoffnung.
0: Angela Ulrich aus der rbb24 Landespolitik war das mit einem Porträt von Stefan Evers. Er soll der neue Spitzenkandidat der Berliner CDU im Wahlkampf werden. Bei der Fußball-WM spielt heute Abend im Viertelfinale England gegen Norwegen. Norwegen, ein Land, das wohl die wenigsten in ihrem Tippspiel so weit vorn im Turnier gesehen haben. Parallel zur WM läuft ja auch noch die Tour de France und da war mit Torstein Tran auch ein Norweger lange vorne dabei. Und wenn wir uns an Olympia 24 zurückerinnern, da gab es Gold für Norwegen im Handball und auch im Zehnkampf. Was macht die Norweger so erfolgreich im Weltsport? Was macht dieses doch recht kleine Land so gut? Das kann ich jetzt besprechen mit unserem Skandinavien-Korrespondenten Christian Stichler. Moin!
19: Guten Morgen, hallo, grüße euch.
0: Gibt's denn in Norwegen ein Geheimrezept für solche sportlichen Leistungen?
19: Ja, das fragen sich natürlich jetzt viele. Warum sind die Norweger eigentlich im Sport so gut? Vielleicht muss man mal ganz früh anfangen. Die Norweger sind an sich sehr bewegungsorientiert, wenn man es mal so sagen darf. Draußen in der Natur zu sein, Sport zu treiben, ist für dieses Land sehr, sehr wichtig. Interessant ist allerdings, dass sie gerade im Jugendbereich sehr in die Breite gehen. Also sie fördern nicht jetzt einzelne Disziplinen, sondern sie sagen, Kinder und Jugendliche sollen vor allem Spaß am Sport finden, sollen auch mehrere Sportarten machen. Also nicht nur Fußball, sondern eben auch Wintersport, Langlauf, dass man Basketball spielt. Also eine Breite und möglichst viele sollen Sport machen. Und dann ist so die Philosophie, dann wird sich aus dieser Masse der sporttreibenden Jugendlichen werden sich auch Talente entwickeln und die muss man dann gezielt fördern. So ein wenig ist es auch bei der Generation jetzt um Erling Haaland passiert. Das sind alles Leute, die in Norwegen auch ausgebildet wurden. Bei Haaland muss man sagen, er ist relativ früh aus dem Land raus. Aber es ist praktisch dieser Ansatz, ohne Druck die Lust am Spiel zu fördern und dann eben Talente großzuziehen. Und das machen die Norwegen eben sehr, sehr, sehr erfolgreich.
0: Ja, ich glaube, viele hätten vermutet, dass das vor allem im Wintersport passiert, aber es geht ja wirklich quer durch die Bank, durch alle Sportarten, ne?
19: Genau, das ist eben diese Philosophie der Allrounder, also dass man wirklich die Leute eben breit in den Sport bringt. Und gerade Fußball ist natürlich eine Sportart, die auch in Norwegen unter Jungs und Mädchen sehr viel gespielt wird. Allerdings, so war es bisher so, dass dann viele Jugendliche so mit 15, 16 aufgehört haben und sich anderen Sportarten zugewandt haben. Jetzt geht man davon aus, dass dieser Boom durch die WM natürlich nochmal dazu führen wird, dass viel mehr Jungs und Mädels auch in Norwegen weiter Fußball spielen und Norwegen vielleicht nicht nur so ein Ausreißer jetzt mal ist bei der WM, sondern sich auch beim Fußball etablieren kann. Man muss ja sagen, auch in der Champions League im Fußball war Bodø/Glimt schon ein sehr erfolgreicher Verein in dieser Saison. Also da tut sich was im norwegischen Fußball. Die Frauen gehören ja schon lange zur Weltspitze.
0: Ja, genau. Und bei den Männern, da kennt man Erling Haaland, hast du gerade angesprochen. Viele kennen vielleicht noch aus den 90er Jahren Rune Bratseth, Verteidiger bei Werder Bremen in der Bundesliga. Aber sonst so ganz viele große Namen aus Norwegen im Fußball gibt's nicht. Ist da eher so die Mannschaft der Star?
19: Ja, absolut. Also das ist eine Mannschaft, die natürlich sich rund um diesen Superstar Erling Haaland gruppiert und das Team ist groß, denn die norwegische Gesellschaft ist insgesamt so orientiert, dass man sich eher als Team versteht. Der Einzelne sollte sich nicht so sehr aus der Menge herausheben. Das ist eigentlich eher ungewöhnlich in Norwegen. Insgesamt ist dieses Sommermärchen in Norwegen, das wir da gerade erleben, für dieses Land auch etwas ganz Besonderes, weil gerade im Sommer der Norweger ist dann eigentlich irgendwo draußen im Urlaub auf der Hütte, zieht sich eher zurück und dass jetzt Hunderttausende durch die Straßen ziehen, das ist wirklich etwas Ungewöhnliches und das hat dieser Fußball irgendwie auch hingekriegt und das ist auch dieser Team Spirit, der sich nicht nur in der Mannschaft widerspiegelt, sondern eigentlich im ganzen Land.
0: Hier in Deutschland ist es ja oft so, dass sehr strikt getrennt wird zwischen Mädchen- und Jungensport, wenn ich das mal so sagen darf. In Norwegen ist das ganz anders schon von vornherein, hast du gesagt, ne?
19: Ja, in Norwegen bleiben die Kinder lange zusammen, spielen auch in gemischten Mannschaften. Das gehört dazu, dass sozusagen Jungs und Mädchen gemeinsam ausgebildet werden. Das ist auch so ein bisschen dieser norwegische Geist der Gleichberechtigung zwischen Mann und Frau. Das merkt man eben auch im Sport und das fördert auch natürlich in dem Fall auch die Mädchen, die sich sozusagen mit den Jungs auch noch lange messen müssen. Das ist etwas anders als bei uns, wo man dann relativ früh dann auch trennt. Möglicherweise ist das auch ein Geheimnis, warum Norwegen insgesamt als Sportnation so erfolgreich ist für ein Land, das ja nur 5,5 Millionen Einwohner hat, also relativ klein ist.
0: Ja, wir haben jetzt die Fußballer, die ganz vorn dabei sind bei der Tour de France. Ich habe die Olympia-Erfolge von vor 2 Jahren angesprochen. Ist da schon irgendwas in Aussicht, was als nächstes kommt aus Norwegen?
19: Also als nächstes kommt jetzt vor allem heute Abend dieses Jahrhundertspiel, wie viele Norweger sagen. Da fiebert das ganze Land darauf zu. Und selbst wenn es gegen England nicht so laufen wird, wie sich das viele Norwegerinnen und Norweger jetzt wünschen, dann hat diese WM das Land schon so verändert. Und sicherlich auch so verändert, dass der Sport nochmal einen höheren Stellenwert bekommt. Aber jetzt sozusagen am Horizont schon zu sagen, das nächste ist jetzt das Eishockey. Das Eishockey, muss man sagen, das haben die Norweger auch erfolgreich entwickelt. Da leiden vor allem die Schweden drunter. Die haben zuletzt gegen die Norweger verloren. Und das ist eine herbe Niederlage gegen den kleineren Bruder im Westen. Deswegen Eishockey könnte eine große neue Disziplin sein, wo sie noch stärker werden. Aber vor allem der Fußball wird einen enormen Boom erleben durch diese Weltmeisterschaft.
0: Hat Norwegen denn auch Bestrebungen, vielleicht mal ein großes Turnier auszurichten, eine Fußball-EM vielleicht?
19: Naja, der norwegische Fußballverband gilt ja insgesamt als sehr kritisch, hat auch die FIFA immer kritisiert. In der UEFA ist etwas anders. Man könnte sich sicherlich vorstellen, zusammen mit den anderen skandinavischen Ländern eine EM auszurichten. Ich glaube, eine WM dafür fehlt Norwegen absolut. Zumindest die Ressource Stadion und die Größe des Landes. Geld hat man ja dank der vielen Öleinnahmen und Gaseinnahmen genug. Aber das möchte man nicht in Fußball stecken, sondern in die Zukunft, in die Altersvorsorgung. Also vielleicht eine EM im Norden, das wäre vielleicht durchaus denkbar. Denn die Fußballbegeisterung ist ja nicht nur in Norwegen groß. Auch die Finnen spielen guten Fußball. Die Schweden sind relativ weit gekommen bei dieser WM. Und Dänemark ist ja sowieso Fußballlegende.
0: Skandinavien-Korrespondent Christian Schlichler war das über die Leistungen von Norwegen im Weltsport.
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0: Im Streit um die Entwicklung neuer Geräte hat der US-Tech-Gigant Apple die Firma OpenAI verklagt. Im Mittelpunkt stehen dabei zwei ehemalige Apple-Mitarbeiter. Sie hatten mit der Entwicklung des iPhones zu tun, bevor sie zu OpenAI gewechselt sind. Worum es genau da geht, erklärt der Korrespondent in Kalifornien, Nils Dams.
20: Der Vorwurf von Apple, die beiden sollen bei ihrem Wechsel zu OpenAI streng geheime Informationen mitgenommen haben. Über Designs, den Herstellungsprozess oder die Lieferketten von Apple-Geräten. Dafür soll einer der Mitarbeiter einen Arbeitslaptop mit vertraulichen Daten nicht zurückgegeben haben. Apple hat bei einem Bundesgericht in Kalifornien eine 40-seitige Anklageschrift eingereicht. Demnach soll OpenAI ehemalige Apple-Mitarbeiter in Vorstellungsgesprächen auch nach geheimen Apple-Projekten befragt haben. Die Kandidaten sollten auch Prototypen der Geräte mitbringen. Eine Stellungnahme von OpenAI lag zunächst nicht vor. OpenAI ist vor allem für seinen KI-Chatbot ChatGPT bekannt, entwickelt aber schon länger auch mindestens ein Gerät, das möglicherweise eine Konkurrenz für Apples iPhone werden könnte. Dafür arbeitet OpenAI auch mit Apples ehemaligem Star-Designer Jony Ive zusammen, der das Design der iPhones stark geprägt hat. Apple und OpenAI sind seit 2024 auch Geschäftspartner. Wenn Apples Sprachassistent Siri Fragen nicht beantworten kann, weichen die Geräte auch auf ChatGPT aus.
0: Kalifornien-Korrespondent Nils Dams über den Streit zwischen Apple und dem Entwickler von ChatGPT OpenAI.
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0: Drei ausverkaufte Konzerte hintereinander in der Berliner Wuhlheide. Nach knapp 4 Jahren sind The Cure zurück. Unser Kulturreporter Kaiser Lander war gestern Abend beim Auftakt dabei und hat ein regelrechtes Wechselbad der Gefühle erlebt.
21: Die Augen dick mit schwarzem Kajal umrahmt, den konzentrierten Blick auf das Publikum gerichtet, The Cure Frontman Robert Smith steht mit zerzausten schwarzen Locken, schwarzer Stoffhose und Flanellhemd auf der Bühne der Wuhlheide. Auch seine Bandkollegen tragen schwarz, ein schlichter Look, als solle nichts von der Musik ablenken. Gitarrensoli flirren durch die lauwarme Abendluft, Flächenklänge und leicht verbogene Töne schweben über dem Publikum, ein Sound, der zur Weite rund um die Parkbühne passt. Bei Never Enough schlägt sich Smith mit einem Schellen Kranz gegen den Unterarm. Vielmehr bewegt sich die Band zunächst nicht. Die Energie muss reichen für dieses lange Konzert. Mehr als 2 Stunden sind geplant. Viele Fans sind seit Jahrzehnten dabei. Fast jeder Zweite trägt ein The Cure Shirt oder zumindest die Teamfarbe schwarz, passend zu den melancholischen Texten. Dann verhallen Synthesizer wie gespenstische Nebelhörner in der Dämmerung. Grünes Licht lässt die Bühne erstrahlen, im Innenraum gehen die Hände nach oben. Die Fans klatschen zum Schlagzeugbeat. Beim kreischenden hohen Gitarrensolo rastet die Menge aus. Auf den Sonnenuntergang folgen langgezogene Gitarrenakkorde, blubbernde Synthesizer geleiten die Fans in die Nacht. Auch auf der LED-Wand hinter der Bühne versinkt die Sonne. Ein Soundtrack für unendliche Weiten, Massenhypnose. Nach etwa 90 Minuten verschwindet die Band hinter der Bühne. Die Fans wissen, jetzt kommen die großen Hits.

0: Stimmungswechsel ab der Zugabe. Mit dem Welthit Friday I'm in Love. Fans liegen sich in den Armen, schwingen die Hüften und hüpfen von rechts nach links. Die Melancholie der ersten Stunde ist verflogen. Jetzt herrscht Volksfeststimmung in der Wohlheide. Auf dem Höhepunkt bei Boys Don't Cry. So gelingt The Cure ein Weltklasse-Spannungsbogen. Erst zieht die Band das Publikum tief in ihre Melancholie, dann löst sie den Schwermut auf mit ihren Partyhymnen der vergangenen Jahrzehnte. Und dafür braucht die Band keine Pyrotechnik, keine großen Showeinlagen und kaum Zwischenansagen. Die Songs allein überzeugen mit großen Emotionen. Erst bestürzen, dann beflügeln. Das Konzept geht auch nach einem halben Jahrhundert Bandgeschichte auf.
1: The Cure-Konzert in der Berliner Wuhlheide war gestern Abend unser Kulturreporter Kai Salander mit dabei. Heute und morgen gibt's dann noch zwei weitere Konzerte. Warum reisen wir? Warum treibt es Menschen aller Anstrengungen zum Trotz in die Ferne? Und warum kommen viele dann enttäuscht zurück? Weil es nicht mehr um Entspannung geht, sondern weil die Reisenden sich selbst unter Druck setzen, sagt der Reisejournalist Philipp Lage.
2: Heute reisen die Bilder immer zuerst und ich reise oft den Bildern hinterher. Und das macht es natürlich sehr enttäuschungsanfällig. Erstens, weil dann doch vielleicht viel mehr Leute da sind, als ich auf den Bildern gesehen habe, weil die Farben dann doch nicht so intensiv sind. Und auch, selbst wenn es schön ist, ist es ja etwas, was ich schon gesehen habe. Und psychologisch gesehen, ist das Glückspotenzial größer, wenn uns das Glück oder ein schöner Ort irgendwie unverhofft trifft?
1: Der Reisejournalist Philipp Lage. Ein Gespräch mit ihm hören Sie hier im rbb24 Inforadio ab 12.33 Uhr. Und noch das Wetter für Berlin und Brandenburg. Viel Sonne heute, nur ein paar Wolken und sommerlich warm. Aktuell noch in Berlin zwischen 12 und 17 Grad, Frankfurt 16 und Brandenburg an der Havel 17. Bis zu 29 Grad sind aber noch möglich.
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1: mit Jonas Ziegler.
4: Auf den Brandenburger Fernstraßen kommen Sie zurzeit gut voran. Stadtverkehr Berlin. Die A111 ist stadtauswärts in Höhe der Anschlussstelle Heckerdamm gesperrt. Der Verkehr wird noch bis heute Abend über die Ab- und Auffahrt geleistet. Bukow. Die Straße Alt-Bukow ist bis morgen in Höhe Bukower Damm wegen einer Veranstaltung gesperrt. Bauarbeiten bei der S-Bahn Berlin. Bis morgen Betriebsschluss fahren Busse zwischen Hallensee und Westend. Und bei der S2 sind für 10 Tage zwischen Karow und Bernau Busse im Einsatz. Zur Berliner U-Bahn. Die U5 ist bis nächste Woche Sonntag zwischen Wuhletal und Hellersdorf unterbrochen. Stattdessen fahren ersatzweise Busse. Wir wünschen gute Fahrt.
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4: Um 8 Uhr mit Jonas Ziegler. In Berlin-Marienfelde hält ein Mann seit dem späten Abend eine Frau in einem Supermarkt als Geisel. Kurz nach 22 Uhr brachte der Täter die Frau in seine Gewalt. Der Supermarkt in der Hildburghauser Straße ist weiträumig abgesperrt. Ein Spezialeinsatzkommando der Polizei hat sich dort positioniert. Ein Polizeisprecher sagte, man habe Kontakt zum Geiselnehmer. Es gebe Einsatzkräfte, die für solche Vorfälle geschult seien. Über die Hintergründe der Geiselnahme ist noch nichts bekannt. Berlins Finanzsenator Evers soll CDU-Spitzenkandidat für die Abgeordnetenhauswahl werden. Das haben die Kreisvorsitzenden der Partei beschlossen. Zuvor hatte der regierende Bürgermeister Wegner seinen Verzicht erklärt. Er zog damit die Konsequenzen aus seinem Verhalten während des Stromausfalls im Januar. Evers erklärte sich bereit, die Aufgabe zu übernehmen.
5: Ich bin bereit, diese Verantwortung zu übernehmen. Ich freue mich, dass die Kreisvorsitzenden sich sehr geschlossen hinter diese Entscheidung gestellt haben. Es wird nun der Landesvorstand zu entscheiden haben, der schnellstmöglich zusammentreten wird. Und ich habe zunächst einmal großen Respekt vor dieser abzuwartenden Entscheidung.
4: Berlins Finanzsenator Stefan Evers, CDU. Nach dem verheerenden Waldbrand im Süden Spaniens geht die Suche nach Vermissten weiter. Nach Behördenangaben werden immer noch mehr als 20 Menschen gesucht. Vorgestern hatte sich in der Provinz Almeria ein großflächiges Feuer ausgebreitet. Mindestens 12 Menschen kamen ums Leben. Spanien, aber auch Portugal und andere südeuropäische Länder werden seit Wochen von einer Serie von Waldbränden heimgesucht. Cottbus feiert heute den Christopher Street Day. Bei dem Umzug, der für die Akzeptanz queerer Lebensweisen wirbt, werden rund 500 Menschen erwartet. Axel Hofmann, RBB 24.
6: Nachdem es in Cottbus zuletzt mehrere mutmaßlich rechtsextreme Angriffe gab, findet die Veranstaltung unter erhöhten Sicherheitsvorkehrungen statt. Im vergangenen Jahr hatte es beim Cottbuser CSD außerdem Proteste aus der rechtsextremen Szene gegeben. Diesmal ist laut Polizei bislang keine Gegenveranstaltung angemeldet. Die Organisatoren raten trotzdem zu Vorsichtsmaßnahmen. So sollen die Teilnehmer etwa bei der An- und Abreise möglichst Alltagskleidung tragen, die weniger auffällt.
4: Spanien hat das Halbfinale der Fußball-Weltmeisterschaft erreicht. Der Europameister gewann in Los Angeles das Viertelfinalspiel gegen Belgien 2:1. Gegner im Halbfinale ist am kommenden Dienstag Frankreich. Soweit die Nachrichten. 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Das Wetter. Heute meist sonnig, später einige Quellwolken und leichtes Schauerrisiko, maximal 26 bis 29 Grad. Zurzeit in Berlin-Steglitz 17 und in Jüterbock 15 Grad. Morgen viel Sonne und nur wenige Wolken. Am Nachmittag örtlich leichte Schauer bei 28 bis 31 Grad. Die Zeit 8:03.
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7: Matthias Gindorf ist hier. Schönen guten Morgen. In 10 Wochen wird in Berlin gewählt. Am 20. September. Da wird ein neuer regierender Bürgermeister gesucht. Und seit gestern wissen wir, es wird auf jeden Fall einen ganz neuen Regierenden geben. Denn der aktuelle tritt doch nicht wieder an. Kai Wegner von der CDU hat gestern seine Kandidatur zurückgezogen. Das ist seine Konsequenz aus dem schlechten Krisenmanagement nach dem Stromausfall Anfang des Jahres.
8: Ja, ich habe kommunikative Fehler gemacht. Und das war auch Mist.
7: Das hat Wegner gestern Nachmittag gesagt. Am Abend hat er dann seine Entscheidung bei den Kreisvorsitzenden der CDU offiziell mitgeteilt. Und das hat auch Jan Menzel aus unserer landespolitischen Redaktion verfolgt. Guten Morgen.
9: Schönen guten Morgen.
7: Wie lief denn der Abend? Abschiedsstimmung oder Aufbruchsstimmung?
9: Naja, die Lage ist für die CDU ja einigermaßen prekär und kritisch. Nach dem Sinkflug in den Umfragen, nach einer nicht enden wollenden Berichterstattung, nach einer monatelang schwelenden Affäre ist allen klar, die Lage ist ernst. Und Stefan Evers, der ja gestern von den Kreischefs, wie er sagt, gebeten wurde, nun Verantwortung zu übernehmen, hat das auch sehr deutlich gemacht, hat da nicht euphorische Töne angestimmt, hat schon gesagt, das ist eine schwierige Situation, also das ist allen bewusst. Insoweit ist klar, die Arbeit beginnt jetzt.
7: Ja, Stefan Evers ist also der Neue, 46 Jahre alt, geboren in Paderborn, aktuell Finanzsenator und auch Kultursenator. Warum denn er?
9: Es gibt, glaube ich, im Moment niemand anderes in der CDU, der ad hoc einsteigen könnte. Jemanden von außen zu holen, das ist sicherlich keine Option. Jemanden, der sich mit den Gepflogenheiten gar nicht auskennt, schnell zu verpflichten, das würde nicht funktionieren. Die CDU in Berlin hat auch mit Verpflichtungen von außen nicht so gute Erfahrungen gemacht. Wenn man sich dann anguckt, wer noch da ist, dann kommen immer Personen wie der Fraktionschef, Dirk Stettner natürlich in Frage. Gehandelt wurde auch Philor Badenberg, die Justizsenatorin, aber sie ist kein Berliner CDU-Gewächs. Das macht es auch ein bisschen schwierig. Evers ist lange da. Er ist jetzt hier in der Doppelfunktion Finanz- und Kultursenator. Er war Generalsekretär und damit Organisator des erfolgreichen Wahlkampfs vor 3 Jahren. Der Kai Wegner ins Amt brachte, er gilt als rhetorisch geschickt, er ist offenbar doch in diverse, Bereiche der CDU anschlussfähig, mehrheitsfähig, er ist nach Lage der Dinge der Mann, dem man am ehesten zutraut, das Ruder wieder rumzureißen.
7: Ja, kann er denn irgendwas im Wahlkampf reißen, weil die CDU stand in den letzten Umfragen ja nicht so gut da, nur Platz 4.
9: Die Lage war so, dass man sagen muss, glaube ich, mit Kai Wegner wäre es nur weiter abwärts gegangen. Und umgekehrt kann man dann sagen, mit Stefan Evers kann es eigentlich nur besser werden. Das, was an Geschichten jetzt da ist, an Affäre da war, diese Belastung für den Spitzenmann Kai Wegner, das ist weg. Und jetzt hat Stefan Evers durchaus eine Chance, so eine Art Neustart zu initiieren. Alte CDU-Wähler, die sich vielleicht abgewendet haben, zurückzugewinnen, neues Vertrauen zu gewinnen und deutlich zu machen, worum es inhaltlich geht. Das war ja, da hat Wegner ja recht. Zum Schluss das Problem, dass die CDU mit ihren Punkten, mit ihrer Politik nicht mehr durchgedrungen ist und alles sich nur noch um Wegner und die Affäre drehte. Und da ist Stefan Evers, obwohl der Wahlkampf hart werden wird, obwohl es schwierig werden wird, obwohl man Vertrauen nicht mit einem Fingerschnipp zurückgewinnt, durchaus jemand, der hier gewisse Chancen hat.
7: Ja, und wenn die Ergebnisse jetzt schlecht bleiben, ist Stefan Evers dann noch gleich verbrannt in der Berliner CDU?
9: Das glaube ich nicht, weil er doch von allen Kreischefs jetzt gebeten wurde. Alle wissen, er ist jetzt jemand, der sich in die Verantwortung nehmen lässt. Und er wird sich, glaube ich, auch sehr wohl was ausbedungen haben für den Wahltag. Die CDU, das ist klar, ist personell ein Stück weit blank. Und natürlich wird man nach der Wahl dann gucken, wie das Ergebnis ausgeht. Und auch Evers wird sich möglicherweise, wenn es nicht gut wird, Fragen gefallen lassen. Aber erstmal ist er der Retter und ich glaube, das wird auch ein bisschen noch nachhallen.
7: Was sagt er denn selbst? Hat er gestern schon irgendwie Kampfansagen gemacht?
9: Er hat sich jetzt noch gar nicht wirklich in die Karten gucken lassen. Das ist auch, glaube ich, verständlich, weil ja dann doch gestern eine beträchtliche Dynamik da war. Kai Wegner ist sehr überraschend dann doch zurückgetreten von dieser Spitzenposition als Spitzenkandidat. Relativ kurz danach kamen die Kreischefs zusammen. Relativ kurz danach war klar, Evers übernimmt. Er hat deutlich gemacht, worum es für ihn geht. Es soll eine, wie die CDU es nennt, eine Linkskoalition in Berlin verhindert werden. Es sollen die bürgerlichen Kräfte wieder gestärkt werden. Also das, was auch Kai Wegner schon wollte, hier ein Wahlkampf, der auf eine Polarisierung hinausläuft. CDU auf der einen Seite, Linke auf der anderen Seite, Enteignung auf der einen Seite, freie Marktwirtschaft zur anderen Seite. Das ist das, was die CDU mit Evers vorhat.
7: Wie geht's denn jetzt ganz offiziell weiter? Weil Kai Wegner ist ja noch regierender Bürgermeister und auch noch CDU-Chef in Berlin und der Wahlkampf läuft. Was muss denn jetzt alles geklärt werden und wie?
9: Also Kai Wegner will ja weiter regierender Bürgermeister bleiben. Das ist, glaube ich, auch in der Natur der Sache ganz vernünftig, weil niemand hat im Moment ein Interesse, auch in der SPD nicht, mit einer Neuwahl von irgendwem hier für Instabilität zu sorgen. Also Wegner wird weiter als regierender Bürgermeister im Amt bleiben, bis ein neuer gewählt ist. Stefan Evers soll ja nicht nur Spitzenkandidat werden, er soll auch kommissarisch den Landesvorsitz von Kai Wegner übernehmen, der Berliner CDU. Da erwarten wir am Montag im Landesvorstand entsprechende Beschlüsse. Die Frage dann ist nochmal, ob die CDU sich sowas wie einen Krönungsparteitag in den Sommerferien genehmigen wird, um auch ein bisschen Aufmerksamkeit zu schaffen, um noch eine Bühne für Stefan Evers zu schaffen. Das ist aber nach dem, was wir wissen, noch nicht ganz entschieden.
7: Das sagt Jan Menzel aus der RBB 24 Landespolitik über den Umbruch bei der Berliner CDU. Und in 20 Minuten hören wir dann direkt rein in die Stimmungslage bei der Berliner CDU. Dann spreche ich nämlich mit dem stellvertretenden Fraktionsvorsitzenden im Abgeordnetenhaus. Das ist Stefan Standfuß.
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7: Pfeiler, Pfeiler, Querbalken. Was jedes Bauwerk aus Bauklötzen erkennbar zur Brücke macht, ist jetzt auch bei der Ringbahnbrücke in Berlin zu sehen. Aus den Betonpfeilern am Westkreuz wird an diesem Wochenende eine echte Brücke. Dank der 6 Stahlträger, die nun, so das Fachwort, eingehoben werden. RBB24-Reporterin Oda Tischewski war mit dabei, als die Arbeiten gestern angefangen haben.
10: Es ist ein erfreulich leiser Teil der Bauarbeiten am Dreieck-Funkturm. Die nur wenige Meter entfernten Anwohner wird es freuen. Im strahlenden Sonnenschein schwebt der erste der 6 Stahlträger aus rostbraunem Cortenstahl vor blauem Himmel über den S-Bahn-Schienen. 3,5 Meter hoch und breit, 82 Meter lang. Mit millimetergenauer Präzision muss der über 300 Tonnen schwere Koloss ausgerichtet werden. Das braucht ein paar Stunden. An manchen Stellen dauert es eben auch bei dieser Baustelle. Das meiste aber gehe ungewöhnlich schnell, sagt Michael Güntner von der Autobahn GmbH des Bundes.
11: Ja, wir sehen hier bei diesem Bauwerk in Echtzeit, wie das Bauwerk vorgeht. Und wir brauchen keinen Zeitrafferfilm. Sie kennen das, beim Film sieht man immer dann, wenn etwas langsam dauert, einen Zeitraffer. Und hier sehen wir es aber jeden Tag.
10: Die Geschwindigkeit, mit der die Ringbahnbrücke nach ihrer Sperrung abgerissen, der Neubau ausgeschrieben und die Bauarbeiten gestartet wurden, ist für alle Beteiligten noch immer die Hauptattraktion des Projekts. Berlins Verkehrssenatorin Ute Bonde ist optimistisch, dass es nun an anderen Stellen ähnlich schnell gehen wird.
12: Das ist die Blaupause für alles, was jetzt kommt. Ich komme gerade aus dem Bundes haben wir das Infrastruktur-Zukunftsgesetz im Bundesrat verabschiedet. Da ist das jetzt auch noch mal gesetzlich verankert, dass alles beschleunigt wird. Und das ist super.
10: Zum Einhub an der Ringbahnbrücke kommt auch Bundesverkehrsminister Patrick Schnieder. Leicht verspätet, eine Abstimmung im Bundestag hat ihn aufgehalten. Er ist Herr über zahlreiche Sanierungsprojekte an maroden Brücken bundesweit. Am Berliner Westkreuz sei da aus seiner Sicht ein Verfahren entwickelt worden, das Schule machen sollte, trotz vereinzelter Bedenken.
13: Wir sind der Auffassung, dass es keinen Sinn macht, ein und dasselbe an mehreren Stellen des Verfahrens nur unter einer unterschiedlichen Überschrift gleich zu prüfen. Das ist überflüssig, das ist längst überflüssig und ich bin froh, dass solche Verfahren wegfallen.
10: Am Ende aber soll es nicht nur schnell gehen, sondern auch besser werden als zuvor. Die neue Brücke ist im Vergleich zu ihrer Vorgängerin für das Vierfache an Verkehrsaufkommen ausgelegt. Und sie wird auch für die Anwohner erträglicher, so Michael Güntner von der Autobahn GmbH.
14: Wir stellen sicher, dass der neueste Lärmschutz verbaut wird.
11: Die Bürgerinnen und Bürger, die hier an der Brücke wohnen, werden es leiser haben als zuvor. Wir verbauen auch den sogenannten offenporigen Asphalt, das ist Flüsterasphalt. Das heißt, die Bürgerinnen und Bürger bekommen eine bessere Brücke und gleichzeitig mehr Lärmschutz.
10: Bis zum Sommer 2027 sollen die Bauarbeiten abgeschlossen sein. Wenn alles läuft wie geplant, nur etwa 28 Monate, nachdem die alte Brücke wegen Einsturzgefahr gesperrt werden musste. Noch liegen die Arbeiten im Zeitplan.
7: In Berlin werden an diesem Wochenende die Stahlträger der neuen Ringbahnbrücke am Dreieck Funkturm eingehängt. Etappenziel einer Baustelle, die als beispielhaft gilt. RBB24-Reporterin Oda Tischewski hat darüber informiert. Cottbus feiert heute den Christopher Street Day. Damit soll ein Zeichen für Demokratie, für Sichtbarkeit und den Schutz von queeren Menschen gesetzt werden. Wenn der Demonstrationszug am Nachmittag durch die Stadt läuft, gelten allerdings auch hohe Sicherheitsvorkehrungen. Der Mitorganisator in Cottbus, Christian Müller, hat dem RBB gesagt, dass queere Menschen immer wieder angegriffen werden.
14: Die Polizeistatistik aus dem letzten Jahr zeigt, dass wir bundesweit 2377 Straftaten haben gegen queere Menschen. Von 100 Fällen schaffen es gerade mal 10 in diese Statistik. Das bedeutet, es gibt ein riesiges Dunkelfeld. Viele Menschen trauen sich nicht, Anzeige zu erstatten und trauen sich auch nicht, den Mund aufzumachen.
7: Für den CSD in Cottbus sind rund 500 Teilnehmer angemeldet. Christian Müller ist zufrieden damit.
14: Wir haben mehr Sichtbarkeit, wir haben mehr Verbündete. Unser Netzwerk der Engagierten ist wahnsinnig groß. Und ich denke auch, dass von der Haltung her in der Region einiges passiert ist. Das sieht man vor allen Dingen, weil wir es hingekriegt haben, dass über 200 Organisationen, Schulen, Kitas, Vereine und auch Kommunen die Regenbogenfahne aufhängen und damit ein sichtbares Zeichen für Vielfalt und für gesellschaftlichen Zusammenhalt zeigen.
7: Sagt der Mitorganisator des CSD in Cottbus, Christian Müller. Der Umzug steht dann heute unter dem Motto in Vielfalt verbunden, United in Pride. Los geht's am Nachmittag vor der Cottbuser Stadthalle.
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7: Sie haben schon wieder getan. Bei der Fußball-Weltmeisterschaft sind die Spanier wieder durch ein ganz spätes Tor weitergekommen. Sie haben das Viertelfinale gegen Belgien mit 2:1 gewonnen. Siegtorschütze war, wie schon im Achtelfinale, Joker Mikel Merino. Michael Augustin hat das Spiel gestern Abend in Los Angeles als Reporter übertragen und ist mir zugeschaltet. Guten Morgen oder guten Abend bei dir, ne?
15: Ja, hallo, morgen Abend, passt beides.
7: Genau, war denn der späte Sieg für Spanien verdient?
15: Ja, die Spanier waren schon das aktivere Team, sehr dominant, haben eine sehr große Ruhe am Ball ausgestrahlt, haben die Belgier immer wieder am eigenen Strafraum gebunden, also am belgischen Strafraum gebunden, haben es über die Flügel versucht, über die linke Seite von Cucurella, über die rechte Seite von Lamine Yamal, der immer besser bei dieser WM ankommt. Ja, und haben dann auf den entscheidenden Moment gewartet. Mikel Merino, der Torschütze, hat auch davon profitiert, dass Senne Lammens, der belgische Torhüter, den Schuss vorher von Olmo nicht festhalten konnte und deswegen war der Ball frei. Abstaubertor. Lammens kam für den vorher verletzten Courtois, für den Weltklasse-Torhüter von Real Madrid rein. Ja, das war dann auch schon eine tragische Torwartgeschichte, von der die Spanier und Mikel Merino im Speziellen profitieren konnten.
7: So, und die Spanier treffen dann im Halbfinale am Dienstag auf Frankreich. Ist ja für Fußballfans der absolute Leckerbissen. Wer ist denn da für dich der Favorit?
15: Ah, schon die Franzosen so ein bisschen, weil ich von der Offensive Frankreichs sehr angetan bin. Mit Ulisse, mit Mbappé, mit Dembélé. Die Spanier stehen natürlich für eine sehr starke Abwehrarbeit. Das belgische Tor gestern war der einzige Gegentreffer, den die Spanier bei dieser WM hinnehmen mussten. Aber ich könnte mir vorstellen, dass Frankreich die Spanier so ein bisschen stressen wird und dass sie dann eben nicht durchgehend Ruhe ausstrahlen. Ich sehe Frankreich leicht im Vorteil, ist ja auch so ein bisschen die Philosophiefrage. Spanien kommt mit wenigen Gegentoren ins Halbfinale, Frankreich mit mehr Toren, selbst erzielten Toren. Und ich kann mir vorstellen, dass Frankreich am Ende da weiterkommen wird.
7: So, und heute Abend geht die WM in Miami weiter mit dem Viertelfinale England gegen Norwegen. Harry Kane gegen Erling Haaland. Wen siehst du denn hier im Halbfinale?
15: Ja, also auf der Stürmerposition sind beide gleich stark besetzt. Kane hat 6-mal getroffen für die Engländer, Haaland sogar 7-mal für die Norweger. Aber auf den Positionen dahinter ist England ein bisschen besser. Da gibt es Weltklasse im Mittelfeld mit Bellingham. Gordon ist gut, Saka ist gut. Und die Norweger haben natürlich mit Martin Ødegaard, der in der Premier League Kapitän ist, beim FC Arsenal gerade Meister wurde, auch einen herausragenden Mittelfeldspieler. Aber England hat im Achtelfinale etwas geschafft, was die Mannschaft noch weit bringen könnte. Sie hat nämlich einen Sieg gegen viele Widerstände zustande bekommen. Ich rede über das 3:2 in Unterzahl im lautesten WM-Stadion, im Aztekenstadion gegen Co-Gastgeber Mexiko. Und das war ein Erfolg, der die Engländer wahrscheinlich beflügeln wird und möglicherweise dann auch in Miami um 23 Uhr gegen Norwegen.
7: Das dann heute Abend. Und blicken wir auch noch nach New York. Da war gestern die Spitze des Deutschen Fußballbundes zu Gast und hat mit Jürgen Klopp gesprochen. Was weißt du denn darüber?
15: Ja, es war ein Geheimtreffen laut der Bild-Zeitung an dem New Yorker JFK-Flughafen. Bernd Neuendorf war da, der DFB-Präsident, sein Vize Hans-Joachim Aki Watzke, Marcosicke, der Berater von Jürgen Klopp und natürlich Jürgen Klopp persönlich. 4 Stunden soll die Zusammenkunft gedauert haben. Demnächst wird dann auch noch Oliver Minzlaff, der Red Bull-Chef, dazukommen. Es deutet alles darauf hin, dass Klopp Bundestrainer wird, neuer Bundestrainer wird. Das ist ja auch kein neuer Stand. Logischerweise ist ja noch kein Vertrag unterzeichnet worden, aber da Klopp der einzige Kandidat ist, mit dem die DFB-Spitze verhandelt, hat er natürlich jetzt die perfekten Karten. Er sitzt am längeren Hebel, er ist quasi der Boss am Verhandlungstisch.
7: Super, Michael Augustin war das für uns live aus Los Angeles über den Stand der Dinge bei der Fußball-WM.
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7: Das Wetter für Berlin und Brandenburg bietet heute viel Sonnenschein. Ein paar Wolken dazu und sommerlich warm. Aktuell zwar noch ein bisschen frisch. Perleberg 12, Potsdam 14. Berlin so zwischen 12 und 18 Grad. 29 Grad gibt's heute aber maximal. Am späten Nachmittag vielleicht ein paar dichtere Wolken. Regen aber erst morgen, dann auch Gewitter möglich und das dann bei über 30 Grad.
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7: Und hier ist Jonas Ziegler.
17: Auf den Brandenburger Fernstraßen kommen Sie zurzeit gut voran. Stadtverkehr Berlin. Bukow, die Straße Alt-Bukow ist bis morgen in Höhe Bukower Damm wegen einer Veranstaltung gesperrt. Hermsdorf-Schulzendorfer Straße in Höhe Forststraße wegen Tiefbauarbeiten Sperrung in beiden Richtungen bis nächsten Freitag. Bauarbeiten auf dem S-Bahn-Ring bis morgen Betriebsschluss fahren Busse zwischen Hallensee und Westend. Bei der S2 sind für 10 Tage zwischen Karow und Bernau Busse im Einsatz. Darüber hinaus kommt es bei mehreren S-Bahn-Linien bis Mitte August zu Einschränkungen. Unter anderem fahren Busse zwischen Bornholmer Straße und Schönholz. Nutzen Sie bitte auch die umgeleitete S1 über Blankenburg. Und zur Berliner U-Bahn, die U5 ist bis nächste Woche Sonntag zwischen Wuhletal und Hellersdorf unterbrochen. Stattdessen fahren ersatzweise Busse.
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17: Um 8.20 Uhr mit Jonas Ziegler. Guten Morgen. In einem Supermarkt in Berlin-Marienfelde hat seit gestern Abend ein Mann eine Frau in seiner Gewalt. Der Rewe-Markt in der Hildburghauser Straße ist weiträumig abgesperrt. Für die Anwohner bestehe keine Gefahr, sagte Polizeisprecher Petersen-Schümann dem RBB.
18: Wie bei solchen Lagen üblich sind natürlich entsprechend geschulte Kräfte am Ort, Spezialeinsatzkräfte natürlich auch und haben den Bereich auch umfangreich abgesperrt. Anwohnende können natürlich hier in ihre Wohnung im Moment dauert die Geiselnahme noch an. Wie lange es dauert, kann ich nicht sagen.
17: Polizeisprecher Stefan Petersen-Schümann. Der Berliner Finanzsenator Evers soll CDU-Spitzenkandidat für die Wahl zum Abgeordnetenhaus im September werden. Darauf haben sich am Abend die Kreisvorsitzenden der Christdemokraten geeinigt. Der regierende Bürgermeister Wegner hatte zuvor seine Kandidatur zurückgezogen. Er war wegen seines Krisenmanagements während des Stromausfalls im Januar immer stärker unter Druck geraten. Unter anderem soll Wegner falsche Angaben zu seinen Tätigkeiten direkt nach dem Anschlag gemacht haben. Jedes fünfte Unternehmen in Deutschland verzichtet derzeit komplett auf Investitionen. Das geht aus einer Studie des Instituts der deutschen Wirtschaft hervor. Sabine Rieker.
19: Die Gründe dafür sind laut der Umfrage vor allem hausgemacht. Für die Studie wurden knapp 1000 Unternehmen aus verschiedenen Branchen befragt. Als wichtigste Hürde nennen die Firmen die hohen Arbeitskosten, zu viel Regulierung, hohe Steuern und teure Energie. Laut den Studienautoren, deren Ergebnisse der Welt am Sonntag vorliegen, spiegeln diese Befunde vor allem strukturelle Probleme des Standorts Deutschlands wider. Das Institut der deutschen Wirtschaft spricht von der längsten Investitionsschwäche in Deutschland.
17: In Cottbus findet am Nachmittag der Umzug zum Christopher Street Day statt. Dazu werden etwa 500 Teilnehmer erwartet. Nach mehreren mutmaßlich rechtsextremen Angriffen in Cottbus wurden die Sicherheitsvorkehrungen erhöht. Im vergangenen Jahr hatte es Proteste aus der rechtsextremen Szene gegeben. Diesmal ist laut Polizei bislang aber keine Gegenveranstaltung angemeldet. Spanien hat das Halbfinale der Fußball-Weltmeisterschaft erreicht. Der Europameister gewann in Los Angeles das Viertelfinalspiel gegen Belgien 2:1. Für die Entscheidung sorgte der eingewechselte Mikel Merino in der 88. Minute. Gegner im Halbfinale ist am kommenden Dienstag Frankreich. Soweit die Nachrichten. 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Das Wetter. Heute häufig sonnig, später einige Quellwolken und leichtes Schauerrisiko. Maximal 26 bis 29 Grad. Zurzeit in Berlin-Steglitz 17 und in Jüterbock 15 Grad. Es weht mäßiger Wind aus Nord. Morgen am Sonntag viel Sonne und nur wenige Wolken. Am Nachmittag örtlich leichte Schauer bei 28 bis 31 Grad. Die Zeit 8.23 Uhr.
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7: Ich bin Matthias Gindorf. Schönen guten Morgen. Marienfelde in Berlin. Das ist eigentlich eine ruhige Wohngegend im Bezirk Tempelhof-Schöneberg mit vielen Einfamilienhäusern und auch mehrstöckigen Wohngebäuden. Seit gestern Abend ist in Marienfelde allerdings Ausnahmezustand. In der Hilburghauser Straße läuft ein Großeinsatz der Polizei. In einem Rewe-Markt in der Straße hält ein Mann eine Frau in seiner Gewalt. Noch ist unklar, wer der Geiselnehmer ist und in welcher Beziehung er zu der Frau steht. Unsere Reporterin war die ganze Nacht in Marienfelde und sie hat da einen mutmaßlichen Zeugen getroffen. Einen Mann, der sagt, dass er als Minijobber in dem Supermarkt arbeitet. Er hat beschrieben, was er gestern Abend von der Geiselnahme mitbekommen hat.
20: Also es ging alles sehr schnell. Ich würde jetzt nicht sagen, dass, also ich war auch nicht derjenige, der bedroht wurde. Da waren andere Mitarbeiter schlimmer dran. Ich habe das Messer gesehen. Ich dachte mir so, okay, so ich bin hier raus. So, ich will nichts damit zu tun haben. Ich bin mit anderen Mitarbeitern rausgegangen, habe die Polizei verständigt und

0: Katharina Marienfelde die Lage und was sich zu der Geiselnahme in dem Supermarkt bis dahin getan hat. Die Flyer und Plakate für den Wahlkampf waren bestimmt schon gedruckt. Alles für die Tonne. Die Berliner CDU muss von vorne anfangen, 2 Monate vor der Abgeordnetenhauswahl. Kai Wegner hat sich gestern zurückgezogen, nach dem Kommunikationsdesaster rund um den Anschlag aufs Berliner Stromnetz im Januar. Seit dem Abend ist aber auch klar, mit wem die CDU stattdessen in den Wahlkampf ziehen will, mit Finanzsenator und Kultursenator Stefan Evers. Sprechen wir drüber mit dem stellvertretenden Fraktionsvorsitzenden der CDU im Abgeordnetenhaus. Das ist Stefan Standfuß. Schönen guten Morgen.
1: Guten Morgen.
0: Ist es denn wirklich ein guter Morgen oder hätten Sie sich lieber ein ruhigeres Wochenende gewünscht?
1: Also vielleicht erstmal nochmal auf die Geiselnahme, die Sie auch gerade im Radio hatten, kurz zu sprechen zu kommen. Wir wünschen uns natürlich, dass die wirklich schnell, professionell und unblutig beendet werden kann, die Geisel schnell befreit wird. Wenn es um die Politik geht, und darum geht es ja an der Stelle, würde ich sagen, ja, es ist für uns ein guter Morgen.
0: Wie haben Sie denn den Tag gestern erlebt? Kai Wegner gibt auf, gute Entscheidung?
1: Ich glaube, es war die richtige Entscheidung, die übrigens auch Respekt verdient an der Stelle. Da gibt es einige Politiker, die in der Vergangenheit wegen deutlich größerer Sachen nicht zurückgetreten sind. Er hat hier den Weg für die Partei freigemacht, mit einem neuen Spitzenkandidaten endlich wieder zu den Themen zu kommen, die wir den Berlinerinnen und Berlinern gegenüber kommunizieren wollen. Wir haben viel erreicht in den letzten 3 Jahren für diese Stadt. Das ist aber völlig untergegangen unter dem Fehler, den er gemacht hat, als es im Südwesten den Terroranschlag Linksradikaler gab, der dann zum längeren Stromausfall geführt hat. Da hat er in der Kommunikation einen Fehler gemacht. Und jetzt geht es darum, dass man davon mal wegkommt und weiterarbeitet an den Themen, die die Stadt bewegt.
0: Ja, trotzdem spreche ich nochmal drüber, über das, was da rund um den Stromausfall passiert ist. Wegner hat ja gestern mit seinem Statement doch irgendwie zugegeben, dass er gelogen hat. Das ist alles ein halbes Jahr her. Wieso war denn ein Lügner so lange regierender Bürgermeister?
1: Also er hat einen großen Fehler gemacht. Er hat sich auch entschuldigt, aber Sie haben sicherlich Verständnis auch dafür, dass es nicht so einfach ist, in einem Wahljahr so eben mal schnell den Spitzenkandidaten auszutauschen. Das muss schon gut überlegt sein, das muss auch vernünftig überlegt sein. Am Ende muss man, wenn man einen neuen Kurs einschlägt, auch wissen, wo man hin will. Und ich glaube, jetzt war der Zeitpunkt vielleicht spät, aber doch immer noch rechtzeitig, um bei den Wahlen zu punkten und die Umfrageergebnisse dann vielleicht für die CDU auch wieder besser aussehen zu lassen.
0: So, Stefan Evers ist jetzt der Neue, der in den Wahlkampf ziehen soll. Warum denn gerade er?
1: Ich glaube, Stefan Evers hat ja in der Vergangenheit bewiesen, dass er gut in den Themen dieser Stadt drinsteckt. Vielleicht sogar besser als jeder andere als Finanzsenator. Er war einer der besten Finanzsenatoren, die wir jemals hatten. Das hat übrigens auch unser Koalitionspartner regelmäßig betont. Und ich bin der festen Überzeugung, er hat damals als Generalsekretär eine sehr frische und starke Kampagne für die Berliner CDU gemacht, dass er genau der richtige Mann ist, um das, was wir für die Stadt wollen und was wir in den letzten 3 Jahren ja auch schon erfolgreich umgesetzt haben, nach vorne zu bringen.
0: Ja, was muss er denn machen, damit auch die Berliner ihn kennen?
1: Naja, bis jetzt war es ja nicht seine Aufgabe, sozusagen als Spitzenkandidat möglichst breit bekannt zu werden. Viele kennen ihn schon, weil er ja auch in zahlreichen anderen Gremien vertreten ist, weil er in zahlreichen Kreisen immer unterwegs ist und auch viele Reden schon für die Stadt und über die Themen der Stadt gehalten hat. Aber jetzt geht es natürlich darum, dass er in einer möglichst kurzen Zeit so viel Berlinerinnen und Berliner wie möglich von sich überzeugen kann. Das wird keine einfache Tour für ihn werden, da ist er nicht zu beneiden an der Stelle, aber hier ist einer derjenigen, dem wir das eben zutrauen, dass er das hinbekommt.
0: Und mit welchem Ziel sollte er in die Wahl gehen? Weil der Wahlsieg ist ja nicht unbedingt das, was wonach es gerade aussieht. Zuletzt 4. Platz in den Umfragen hinter Linken, Grünen, AfD.
1: Ja, also das Ziel ist relativ klar. Er muss Berlin vor einem Linksbündnis schützen. Wenn man sich anguckt, was die Linken da auf ihrer Agenda haben, dann geht es tatsächlich darum, radikale Kräfte in dieser Stadt zu verhindern. Das gilt für rechts genauso wie für links. Ich glaube, wir bieten eine vernünftige Politik der Mitte an, eine stabile Politik, wenn ich alleine an die Themen mich erinnere, die wir hier erfolgreich in der Stadt umgesetzt haben. Bürgerämter, gehen Sie mal zum Bürgeramt. Die geben Ihnen schneller einen Termin, als Sie Ihre Unterlagen zusammenbekommen. Thema Digitalisierung, Thema Bildung, Kita-Chancenjahr, innere Sicherheit, 2-mal das ASOG neu aufgelegt. Also ich glaube, wir haben da wirklich eine ganze Menge Erfolge in den letzten 3 Jahren hinbekommen und den Weg muss er jetzt weitergehen.
0: Wie ist denn jetzt das offizielle Prozedere oder werden einfach neue Plakate gedruckt mit Evers drauf?
1: Also vom Prozedere her wird es so sein, dass die Kreisvorsitzenden, die gestern getagt haben, oder die haben es im Prinzip ja schon passiert, die haben eine Empfehlung ausgesprochen gegenüber dem Landesvorstand. Der wird am Montag tagen, alles weitere dann organisatorisch

0: auf den Weg bringen. Ich gehe fest davon aus, dass da jetzt keine zeitliche Verzögerung mehr kommt. Alle sind froh, dass wir Stefan Evers als Spitzenkandidaten gewinnen konnten. Das ist genau der richtige Mann an der richtigen Stelle. Und ja, das ein oder andere Plakat, was vielleicht schon gedruckt war, muss möglicherweise nochmal angepasst werden. Das ist richtig. Das werden wir aber hinbekommen.
1: Ja, haben Sie denn gestern Abend mit Kai Wegner gesprochen? Was haben Sie ihm gesagt? Was hat er Ihnen gesagt?
0: Also die Runde, er war gestern ja in der Runde mit dabei. Die Runde hat ihm nochmal persönlich gedankt für alles Gute, was er in den 3 Jahren umgesetzt hat, was nicht wenig war. Ich denke mal an die Verwaltungsreform, wo alle gesagt haben, das hätte man möglicherweise ohne Kai Wegner so nicht hinbekommen, weil er eben auch immer einen Draht zu allen anderen vernünftigen Fraktionen, sage ich mal, im Abgeordnetenhaus gehalten hat. Dafür ist ihm nochmal ausdrücklich Dank ausgesprochen worden und auch für die Entscheidung, dass er den Weg freigemacht hat für einen neuen Spitzenmann und eine hoffentlich jetzt dann erfolgreiche Kampagne.
1: Und am 20. September wird gewählt. Freuen Sie sich auf den Tag?
0: Also erstens
1: Oh.
0: finde ich, ist es jetzt ein guter Weg, den wir eingeschlagen haben. Deshalb freue ich mich ganz besonders auf den Tag. Und als ehemaliger Leistungssportler kann ich nur sagen, bis zur letzten Hundertstel kämpfen. Es gibt immer eine Chance, am Ende das Rennen zu gewinnen.
1: Sagt Stefan Standfuß, stellvertretender Fraktionsvorsitzender der CDU im Berliner Abgeordnetenhaus. Vielen Dank fürs Gespräch. Gesprochen haben wir über das Ende von Kai Wegner und den neuen CDU-Spitzenkandidaten für die Wahl im September. Das ist Stefan Evers.
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1: Und jetzt erzählt uns Katrin Hondl, unsere Korrespondentin in Genf, einmal etwas über ihren Arbeitsalltag.
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3: Das Interessanteste und Frustrierendste im Genfer Korrespondentinnenalltag sind Hintergrundgespräche mit Diplomatinnen und Diplomaten. Interessant natürlich, weil da aus dem diplomatischen Nähkästchen geplaudert wird. Frustrierend, weil es meistens Gespräche unter drei sind. Unter drei heißt, nichts darf weitererzählt werden. Und wenn Weitererzählen erlaubt ist, dann ist es oft nicht interessant. Etwa wenn Russlands Botschafter einlädt in seinen bunkerähnlichen Amtssitz an der Avenue de la Paix, also Avenue des Friedens. Aber Frieden ist hier definitiv nicht das Top-Thema. Wer es durch die mit Marmor ausgekleideten Gänge vorbei an mit bodenlangen Rüschenvolants verhängten Fenstern unter den Kronleuchter im Sitzungssaal geschafft hat, bekommt altbekannte Erzählungen serviert. Dass die Ukraine keine eigenständige Kultur habe, entnazifiziert werden müsse, militärische Spezialoperation und so weiter und so fort. Es ist gut, rechtzeitig wieder zu gehen, bevor der Botschafter ein Gruppenfoto macht, um damit auf X für russische Interessen zu werben. Manchmal übernehmen das auch Journalistenkollegen, wie einmal beim französischen Botschafter. Der Mann, der mittlerweile von einer Botschafterin abgelöst wurde, hatte in die ständige Vertretung Frankreichs eingeladen. Großzügige Villa, Baujahr 1835, oberhalb des Genfer Sees. In einem Saal mit knarzendem Parkettboden und zum Garten offenen Glastüren jagte das Hündchen des Botschafters einer herumschwirrenden Fliege hinterher, während der Diplomat Missfallen darüber äußerte, dass das UN-Menschenrechtsbüro über möglicherweise rassistische Übergriffe der französischen Polizei berichtet hatte. Worauf der Korrespondent einer staatstreuen russischen Zeitung maliziös nachfragte, ob Frankreich nun also mit Russland auf einer Wellenlänge sei, weil man wie der Kreml die Menschenrechtsarbeit der Vereinten Nationen kritisiere. Das Botschafterhündchen dementierte sofort. Wuff. Und ganz sicher hätte da auch ein anderer Diplomatenhund mit Protestgebell reagiert, nämlich der des deutschen Botschafters bei der Genfer Abrüstungskonferenz. Auch dieser kleine Hund wuselt bei Hintergrundgesprächen gern mal durch den Raum. Und von einer gemeinsamen Wellenlänge mit Russland war beim Abrüstungsbotschafter jedenfalls noch nie die Rede. Viel mehr darf ich leider nicht erzählen. Nur so viel. Beim letzten Gespräch zitierte er den berühmten Appell von Papst Johannes Paul II. Habt keine Angst. Heute aber, so der Diplomat, habe jeder vor irgendwem Angst. Und das sei eine katastrophale Ausgangssituation. Wuff.
1: Über Papstworte, Propaganda und kleine Hunde in diplomatischen Hintergrundgesprächen. Erfahrungen unserer Korrespondentin bei den Vereinten Nationen in Genf, Katrin Hondl.
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1: In der Corona-Zeit sind viele auf den Geschmack gekommen. Camping boomt, ob im Einfachzelt oder im voll ausgestatteten Luxuswohnmobil. Gerade ist Hochsaison für diese Art Urlaub, den Fans mit Freiheit und Unmittelbarkeit verbinden. Daraus haben sich regelrechte Geschäftsmodelle entwickelt, über die unser Wirtschaftsreporter Carsten Zumack in seiner langen Wirtschaftsreportage berichtet, die Sie hier wieder ab 11:30 hören. Jetzt gibt er einen Vorgeschmack. Er war bei einer Firma in Berlin-Pankow, die sich darauf spezialisiert hat, Busse und andere Fahrzeuge aus- und umzubauen.
4: Per Hand werden dicke Holzbalken gesägt. Daraus wird später der Fensterrahmen für einen Transporter umgebaut zu einem Wohnmobil. Dabei müssen die Maße zentimetergenau stimmen, erklärt Werkstattleiter Martin Felgentreu.
5: Na, man will natürlich möglichst viel Platz haben nachher in der Benutzung, aber natürlich auch ganz wichtiger Faktor ist immer das Gewicht. Man möchte natürlich das Auto so leicht wie möglich halten, um natürlich noch was einladen zu können.
4: 4 bis 5 Monate dauert der Komplettausbau eines solchen Kastenwagens in der Regel, so Felgentreu. Wer im Internet nach Camper-Ausbau sucht, findet in Berlin-Brandenburg einige Anbieter. Die Pankower Firma, eine davon. Pro Jahr laufen hier 15 bis 20 Fahrzeuge durch die hohe Werkshalle in einem Gewerbegebiet. Kurz vor der Corona-Pandemie hat Randy Torno die Firma gegründet, schmiss dafür seinen sicheren Job als Wirtschaftsingenieur bei Siemens.
6: Ich bin auf die Idee gekommen, weil ich selber viel in der Welt unterwegs war, mit Camping, mit Zelt, aber eben auch mit Fahrzeugen. Und so kam ich allmählich auf die Idee, dass man doch das schönere Fahrzeug bauen könnte, weil das habe ich ein bisschen vermisst manchmal am Markt.
4: Begonnen mit einem VW-Bus sind die Fahrzeuge im Laufe der Zeit größer geworden. Und auch das Unternehmen selbst. Inzwischen beschäftigt Torno 15 Mitarbeiter aus verschiedenen Gewerken. Eine von ihnen, die 25-jährige Tischlerin Lucien Gosemann. Sie baut gerade ein Bett in einen Transporter ein, auf speziellen Kundenwunsch.
7: Wir machen hier wirklich Individualbau. Es ist nicht langweilig, es gibt immer was zu tun, es ist immer mal was anderes und was Neues dabei.
4: Ob Bett, Sitzecke, Waschmaschine oder Homeoffice-Büro, vieles ist als Einbau möglich. Die Camper-Manufaktur hat selbst Möbelmodule entwickelt. Möglichst leicht, möglichst platzsparend. Als Beispiel führt Randy Torno eine Duschkabine vor.
6: Wir haben uns überlegt, dass wir hier einen Kleiderschrank in der Duschkabine haben. Ich habe also jetzt hier 4 Fächer, wo ich alle meine Klamotten reinkriegen kann. Und dann kann ich das aufdrehen, das ganze Modul, die Tür. Und dahinter verbirgt sich dann die Dusche. Und dann habe ich im Duschraum noch die Möglichkeit, eine Schublade auszuziehen, wo ich verschiedene Toilettenarten drin haben kann.
4: Das Geschäft mit den Campingumbauten läuft gut. Und der 46-Jährige geht davon aus, dass die Branche weiter wachsen wird.
6: Und weil die Leute schon merken, Plätze werden immer limitierter. Hotels, Inflation, ne, ist teurer geworden. Es ist nicht mehr so einfach. Flüge ist auch manchmal schwierig. Ne? Dann gibt es noch die Krisen weltweit. Also es ist nicht alles so stabil. Aber wenn ich mein Fahrzeug vor der Tür habe, dann kann mich quasi keiner aufhalten. Da fahre ich wann und wohin ich möchte. Und das ist auch das Tolle eigentlich an diesem Thema überhaupt.
1: Freiheit auf 4 Rädern. Der Boom der Campingbranche auch in unserer Region. 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Jetzt das Wetter für Brandenburg und Berlin. Viel Sonnenschein gibt's heute, ein paar Wolken dazu. Sommerlich warm wird's auch noch, wenn's auch gerade noch ein bisschen frisch draußen ist. Temperaturen in Berlin 12 bis 18 Grad, Potsdam 14, Cottbus 16 Grad. 29 Grad sind heute noch maximal möglich. Am späten Nachmittag vielleicht mal ein paar dichtere Wolken. Regen gibt's wahrscheinlich erst morgen. Auch Gewitter sind dann möglich, das aber immerhin bei über 30 Grad.
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1: Hier ist Jonas Ziegler.
8: Auf den Brandenburger Fernstraßen kommen Sie derzeit gut voran. Stadtverkehr Berlin. Die A111 ist stadtauswärts in Höhe der Anschlussstelle Heckerdamm gesperrt. Der Verkehr wird noch bis heute Abend über die Ab- und Auffahrt geleitet. Marienfelde, die Hildburghauser Straße, ist zwischen Westkammstraße und Friedenfelser Straße wegen eines Polizeieinsatzes in beiden Richtungen gesperrt. Buko, die Straße Alt-Buko, ist bis morgen in Höhe Bukower Damm wegen einer Veranstaltung gesperrt. Bauarbeiten auf dem S-Bahn-Ring, bis morgen Betriebsschluss, fahren Busse zwischen Hallensee und Westend. Bei der S2 sind für 10 Tage zwischen Karow und Bernau Busse im Einsatz. Darüber hinaus kommt es bei mehreren S-Bahn-Linien bis Mitte August zu Einschränkungen. Unter anderem fahren Busse zwischen Bornholmer Straße und Schönholz. Nutzen Sie bitte auch die umgeleitete S1 über Blankenfelde. Zur Berliner U-Bahn, die U5 ist bis nächste Woche Sonntag zwischen Wuhletal und Hellersdorf unterbrochen. Stattdessen fahren Busse. 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
8: Um 8.40 Uhr mit Jonas Ziegler. Guten Morgen. In Berlin-Marienfelde hat ein Mann in einem Supermarkt eine Frau als Geisel genommen. Der Täter verschanzt sich seit gestern 22 Uhr in dem Geschäft. Die Polizei ist mit einem Großaufgebot im Einsatz, darunter auch Spezialkräfte. Nach Angaben eines Augenzeugen soll der Geiselnehmer mit einem Messer bewaffnet sein. Aus Marienfelde, Helena Dähler, RBB 24.
9: Ein Polizeisprecher sagte um kurz nach 7 Uhr, dass die Einsatzkräfte Kontakt zum Geiselnehmer haben. SEK-Beamte, Feuerwehr und Polizei sind hier weiter im Großeinsatz. Rund um den Supermarkt, in dem die Geiselnahme stattfindet, sind Straßen gesperrt. Für Anwohnerinnen und Anwohner bestehe keine Gefahr.
8: Der Berliner Finanzsenator Evers soll CDU-Spitzenkandidat für die Wahl zum Abgeordnetenhaus im September werden. Darauf haben sich am Abend die Kreisvorsitzenden der Christdemokraten geeinigt. Der regierende Bürgermeister Wegner hatte zuvor seine Kandidatur zurückgezogen. Er war wegen seines Krisenmanagements während des Stromausfalls im Januar immer stärker unter Druck geraten. Die Reform bei den Gesundheitsausgaben sorgt weiter für Proteste bei den Kommunen. Der Präsident des Deutschen Landkreistages Brötel sagte den Zeitungen der Funke Mediengruppe, den Krankenhäusern drohten ab kommendem Jahr zusätzliche Belastungen. Schon heute müssten Landkreise und Städte Milliarden aufbringen, um Kliniken vor der Insolvenz zu bewahren. Gestern hatten Bundestag und Bundesrat den Weg für das Sparpaket freigemacht. Es soll die gesetzlichen Krankenkassen ab 2027 entlasten und weitere Beitragserhöhungen verhindern. Der iPhone-Hersteller Apple verklagt die ChatGPT-Firma OpenAI. Apple wirft dem Unternehmen vor, Firmengeheimnisse gestohlen zu haben. Dabei geht es unter anderem um zwei ehemalige Apple-Mitarbeiter. Aus San Francisco, Nils Dampz.
10: Der Vorwurf von Apple, die beiden sollen bei ihrem Wechsel zu OpenAI streng geheime Informationen mitgenommen haben. Über Designs, den Herstellungsprozess oder die Lieferketten von Apple-Geräten. Apple hat bei einem Bundesgericht in Kalifornien eine 40-seitige Anklageschrift eingereicht. Demnach soll OpenAI ehemalige Apple-Mitarbeiter in Vorstellungsgesprächen auch nach geheimen Apple-Projekten befragt haben. Die Kandidaten sollten auch Prototypen der Geräte mitbringen.
8: Spanien hat das Halbfinale der Fußball-Weltmeisterschaft erreicht. Der Europameister gewann in Los Angeles das Viertelfinalspiel gegen Belgien mit 2:1. Gegner im Halbfinale ist am kommenden Dienstag Frankreich. Soweit die Nachrichten. 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Das Wetter. Heute häufig sonnig, später einige Quellwolken und leichtes Schauerrisiko, maximal 26 bis 29 Grad. Zurzeit in Berlin-Tempelhof 20 und in Angermünde 18 Grad. Es weht mäßiger Wind aus Nord. Morgen viel Sonne und nur wenige Wolken. Am Nachmittag örtlich leichte Schauer bei 28 bis 31 Grad. Die Zeit 8.43 Uhr.
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1: Matthias Gindorf ist hier. Schönen guten Morgen. Man hatte schon spätestens gestern Mittag geahnt, dass der zunehmende Druck auf Berlins regierenden Bürgermeister Wegner wie auch immer geartete Konsequenzen haben würde. Vorher ist monatelang über sein Krisenmanagement beim großen Stromausfall im Südwesten der Stadt Anfang Januar diskutiert worden. Immer wieder sind dabei neue Ungereimtheiten über seinen Tagesablauf an den Tag ans Licht gekommen. Gestern Mittag wurde dann erst bekannt, dass Wegner einige offizielle Termine für den weiteren Tag abgesagt hat. Und dann hieß es, die Berliner CDU lädt am Nachmittag kurzfristig zu einem Pressetermin mit dem regierenden Bürgermeister ein. Und dabei hat Kai Wegner dann das hier gesagt.
11: Ich habe in den letzten Tagen festgestellt, dass ich mit den wichtigen Themen nicht mehr durchdringe, weil eine andere Debatte alles überlagert. Wenn ich feststelle, dass ich mit den Themen, die entscheidend sind für die Menschen, nicht mehr durchdringe, dann muss es Konsequenzen geben. Denn die Stadt Berlin ist wichtiger als eine Person und die Stadt Berlin, die Berlinerinnen und Berliner sind mir wichtiger als meine Person. Und auch die Partei ist mir wichtiger. Ich möchte, dass diese Partei in den Wahlkampf zieht, um ein Linksbündnis unter Führung der Linkspartei zu verhindern. Es geht jetzt darum, die Mitte in dieser Stadt zu stärken, dass eben nicht Linksextremisten die Führung in dieser Stadt übernehmen. Und deswegen werde ich den Kreisvorsitzenden sagen, dass ich von einer Spitzenkandidatur Abstand nehme, dass ich nicht erneut als Spitzenkandidat zur Verfügung stehe.
1: Das hat Berlins Regierender Bürgermeister Wegner also gestern Nachmittag bekannt gegeben. Die Berliner CDU hat dann am Abend gesagt, dass Finanzsenator Stefan Evers der neue Spitzenkandidat der Partei werden soll. Was bedeutet dieser Wechsel jetzt für den Wahlkampf in Berlin? Die Politikwissenschaftlerin Julia Reuschenbach hat das im rbb24-Spezial gestern Abend so eingeschätzt.
12: Ja, der Wahlkampf war ja ohnehin sehr offen. Wir haben gerade noch mal die Ergebnisse aus dem letzten Berlin-Trend gesehen. Alle Parteien gleich auf, niemand klar in Führung, auch keine populäre Figur in dem Sinne. Kai Wegner war zwar in der Stadt sehr bekannt, aber viele waren eben auch mit seiner Arbeit unzufrieden. Also Bekanntheit heißt ja nicht, dass man auch überzeugt. Und jetzt ist der Wahlkampf im Grunde völlig offen. Also sowohl für die, die sich jetzt natürlich versprechen, von dieser Krise profitieren zu können, aber natürlich auch für die CDU, die jetzt unter Umständen auch einen Überraschungscoup versuchen könnte. Eben fiel der Begriff Befreiungsschlag. Also im Grunde muss man sagen, ist alles offen. Aber wir stehen kurz vor den Sommerferien, vor der Zeit, in der eben auch Berlin mal aus Berlin ausfliegt, sich nicht so viel mit Politik beschäftigt. Und dann heißt es natürlich vor allem, ist Wahlkämpfen richtig schwierig, wenn man noch Bekanntheit erlangen muss.
1: Und auf den neuen Spitzenkandidaten der Berliner CDU, der da laut der Politikwissenschaftlerin noch Bekanntheit erlangen muss, schauen wir nach den nächsten Nachrichten gegen kurz nach neun. Dann erklärt mir unser landespolitischer Korrespondent für Berlin, warum sich die CDU für Finanz- und Kultursenator Stefan Evers entschieden hat. In Andalusien im Süden Spaniens hält ein riesiger Waldbrand die Menschen weiter in Atem. Die Löscharbeiten laufen und parallel suchen die Einsatzkräfte nach Vermissten. Die Behörden haben inzwischen mehr als 1400 Menschen in Sicherheit gebracht, sagt Spanien-Korrespondentin Anna Mund und fasst die aktuelle Lage kurz und knapp zusammen.
13: Neue Brandherde im Nordwesten des Brandgebiets hätten weitere Evakuierungen erforderlich gemacht. Das teilte der andalusische Regionalminister für Katastrophenschutz am Freitag mit. Der Minister erklärte, das Feuer sei weiterhin komplex und weise mehrere aktive und besonders intensive Brandfronten auf. Begünstigt werde dies durch die ständig wechselnde Windrichtung. Gleichzeitig habe sich die Lage im Osten des Brandgebiets verbessert. Dort sei es den Einsatzkräften gelungen, das Vordringen der Flammen in Richtung Autobahn zu stoppen. Bei dem in der Nacht zu Freitag ausgebrochenen Brand sind 12 Menschen ums Leben gekommen, darunter den lokalen Behörden zufolge neben Spaniern auch Belgier und Briten. 23 Personen werden vermisst. Das Feuer hat inzwischen rund 4000 Hektar Buschland verbrannt. Der andalusische Ministerpräsident sagte, einige Opfer hätten offenbar versucht, mit ihren Autos über andere als die empfohlenen Fluchtwege zu entkommen und seien dabei von den Flammen eingeschlossen worden.
1: Die Identifizierung der Opfer läuft noch. Spanien-Korrespondentin Anna Mund war das über die aktuelle Lage in der südspanischen Waldbrandregion. Bei der Fußball-WM spielt heute Abend im Viertelfinale England gegen Norwegen. Norwegen, ein Land, das wohl die wenigsten in ihrem Tippspiel so weit vorn gesehen haben. Parallel zur WM läuft ja auch noch die Tour de France und da ist mit Torstein Tran auch ein Norweger vorn dabei gewesen. Und wenn wir an Olympia 24 zurückdenken, da gab es Gold für Norwegen im Handball oder auch im Zehnkampf. Was macht die Norweger so erfolgreich im Weltsport? Was macht dieses doch recht kleine Land so gut? Das habe ich vorhin unseren Skandinavien-Korrespondenten Christian Stichler gefragt.
14: Ja, das fragen sich natürlich jetzt viele. Warum sind die Norweger eigentlich im Sport so gut? Vielleicht muss man mal ganz früh anfangen. Die Norweger sind an sich sehr bewegungsorientiert, wenn man es mal so sagen darf. Draußen in der Natur zu sein, Sport zu treiben, ist für dieses Land sehr, sehr wichtig. Interessant ist allerdings, dass sie gerade im Jugendbereich sehr in die Breite gehen. Also sie fördern nicht jetzt einzelne Disziplinen, sondern sie sagen, Kinder und Jugendliche sollen vor allem Spaß am Sport finden, sollen auch mehrere Sportarten machen. Also nicht nur Fußball, sondern eben auch Wintersport, Langlauf, dass man Basketball spielt. Also eine Breite und möglichst viele sollen Sport machen. Und dann ist so die Philosophie, dann wird sich aus dieser Masse der sporttreibenden Jugendlichen werden sich auch Talente entwickeln und die muss man dann gezielt fördern. So ein wenig ist es auch bei der Generation jetzt um Erling Haaland passiert. Das sind alles Leute, die in Norwegen auch ausgebildet wurden. Bei Haaland muss man sagen, er ist relativ früh aus dem Land raus. Aber es ist praktisch dieser Ansatz, ohne Druck die Lust am Spiel zu fördern und dann eben Talente großzuziehen. Und das machen die Norwegen sehr, sehr, sehr erfolgreich.
1: Ja, ich glaube, viele hätten vermutet, dass das vor allem im Wintersport passiert, aber es geht ja wirklich quer durch die Bank, durch alle Sportarten, ne?
14: Genau, das ist eben diese Philosophie der Allrounder, also dass man wirklich die Leute eben breit in den Sport bringt. Und gerade Fußball ist natürlich eine Sportart, die auch in Norwegen unter Jungs und Mädchen sehr viel gespielt wird. Allerdings, so war es bisher so, dass dann viele Jugendliche so mit 15, 16 aufgehört haben und sich anderen Sportarten zugewandt haben. Jetzt geht man davon aus, dass dieser Boom durch die WM natürlich nochmal dazu führen wird, dass viel mehr Jungs und Mädels auch in Norwegen weiter Fußball spielen und Norwegen vielleicht nicht nur so ein Ausreißer jetzt mal ist bei der WM, sondern sich auch beim Fußball etablieren kann. Man muss ja sagen, auch in der Champions League im Fußball war Bodø/Glimt schon ein sehr erfolgreicher Verein in dieser Saison. Also da tut sich was im norwegischen Fußball. Die Frauen gehören ja schon lange zur Weltspitze.
1: Ja, genau. Und bei den Männern, da kennt man Erling Haaland, hast du gerade angesprochen. Viele kennen vielleicht noch aus den 90er Jahren Rune Bratseth, Verteidiger bei Werder Bremen in der Bundesliga. Aber sonst so ganz viele große Namen aus Norwegen im Fußball gibt's nicht. Ist da eher so die Mannschaft der Star?
14: Ja, absolut. Also das ist eine Mannschaft, die natürlich sich rund um diesen Superstar Erling Haaland gruppiert und das Team ist groß, denn die norwegische Gesellschaft ist insgesamt so orientiert, dass man sich eher als Team versteht. Der Einzelne sollte sich nicht so sehr aus der Menge herausheben. Das ist eigentlich eher ungewöhnlich in Norwegen. Insgesamt ist dieses Sommermärchen in Norwegen, das wir da gerade erleben, für dieses Land auch etwas ganz Besonderes. Weil gerade im Sommer, der Norweger ist dann eigentlich irgendwo draußen im Urlaub auf der Hütte, zieht sich eher zurück. Und dass jetzt Hunderttausende durch die Straßen ziehen, das ist wirklich etwas Ungewöhnliches. Und das hat dieser Fußball irgendwie auch hingekriegt. Und das ist auch dieser Team-Spirit, der sich nicht nur in der Mannschaft widerspiegelt, sondern eigentlich im ganzen Land.
1: Hier in Deutschland ist es ja oft so, dass sehr strikt getrennt wird zwischen Mädchen- und Jungensport, wenn ich das mal so sagen darf. In Norwegen ist das ganz anders schon von vornherein, hast du gesagt, ne?
14: Ja, in Norwegen bleiben die Kinder lange zusammen, spielen auch in gemischten Mannschaften. Das gehört dazu, dass sozusagen Jungs und Mädchen gemeinsam ausgebildet werden. Das ist auch so ein bisschen dieser norwegische Geist der Gleichberechtigung zwischen Mann und Frau. Das merkt man eben auch im Sport und das fördert auch natürlich in dem Fall auch die Mädchen, die sich sozusagen mit den Jungs auch noch lange messen müssen. Das ist etwas anders als bei uns, wo man dann relativ früh dann auch trennt. Möglicherweise ist das auch ein Geheimnis, warum Norwegen insgesamt als Sportnation so erfolgreich ist für ein Land, das ja nur 5,5 Millionen Einwohner hat, also relativ klein ist.
1: Ja, wir haben jetzt die Fußballer, die ganz vorn dabei sind bei der Tour de France. Ich habe die Olympia-Erfolge von vor 2 Jahren angesprochen. Ist da schon irgendwas in Aussicht, was als nächstes kommt aus Norwegen?
14: Also als nächstes kommt jetzt vor allem heute Abend dieses Jahrhundertspiel, wie viele Norweger sagen. Da fiebert das ganze Land darauf zu. Und selbst wenn es gegen England nicht so laufen wird, wie sich das viele Norwegerinnen und Norweger jetzt wünschen, dann hat diese WM das Land schon so verändert und sicherlich auch so verändert, dass der Sport nochmal einen höheren Stellenwert bekommt. Aber jetzt sozusagen am Horizont schon zu sagen, das nächste ist jetzt das Eishockey. Das Eishockey, muss man sagen, das haben die Norweger auch erfolgreich entwickelt. Da leiden vor allem die Schweden drunter. Die haben zuletzt gegen die Norweger verloren. Und das ist eine herbe Niederlage gegen den kleineren Bruder im Westen. Deswegen Eishockey könnte eine große neue Disziplin sein, wo sie noch stärker werden. Aber vor allem der Fußball wird einen enormen Boom erleben durch diese Weltmeisterschaft.
1: Hat Norwegen denn auch Bestrebungen, vielleicht mal ein großes Turnier auszurichten, eine Fußball-EM vielleicht?
14: Naja, der norwegische Fußballverband gilt ja insgesamt als sehr kritisch, hat auch die FIFA immer kritisiert. In der UEFA ist etwas anders. Man könnte sich sicherlich vorstellen, zusammen mit den anderen skandinavischen Ländern eine EM auszurichten. Ich glaube, eine WM dafür fehlt Norwegen absolut. Zumindest die Ressource Stadion und die Größe des Landes. Geld hat man ja dank der vielen Öleinnahmen und Gaseinnahmen genug. Aber das möchte man nicht in den Fußball stecken, sondern in die Zukunft, in die Altersvorsorgung. Also vielleicht eine EM im Norden, das wäre vielleicht durchaus denkbar. Denn die Fußballbegeisterung ist ja nicht nur in Norwegen groß. Auch die Finnen spielen guten Fußball. Die Schweden sind relativ weit gekommen bei dieser WM. Und Dänemark ist ja sowieso Fußballlegende.
1: Skandinavien-Korrespondent Christian Stichler war das über die Leistungen von Norwegen im Weltsport.
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1: Und wir bleiben in Norwegen und bei Erling Haaland. Der ist mit seinen langen Haaren und dem kantigen Gesicht eines der echten großen Spielererscheinungen im Weltfußball. Und von Haaland gibt es ein aktuelles Foto, wie er einen großen Kabeljau, also keinen echten, in den Händen hält. Eine wunderschöne und lebensechte Plastik, die, Überraschung, aus Berlin stammt. Genauer gesagt aus den Werkstätten des Bühnenservice Berlin, gemacht für eine Inszenierung der Deutschen Oper. Aber wie kommt der der Kabeljau aus der Deutschen Oper nach Amerika in die Hände von Superstar Erling Haaland? RBB24-Reporterin Helena Dehler hat die Antwort.
15: Vor gut 10 Jahren hieß es in der Deutschen Oper: Auftritt Fische. In der Lady Macbeth-Inszenierung treten die Chorsängerinnen und Chorsänger auf. Sie tragen weiße Plastikschürzen, Haarnetze und in ihren Händen riesige Fische. Die Fische glänzen, haben bewegliche Flossen und sehen so täuschend echt aus, als seien sie aus dem Meer direkt in die Hände der Sängerinnen und Sänger gesprungen. Lisa Hein ist Theaterplastikerin beim Bühnenservice. Sie erinnert sich gut daran, wie sie damals die Requisitenfische aus Silikon gemacht hat. Die Vorlage war ein echter stattlicher Winterkabeljau.
16: Ja, die Anforderung war, dass der Kopf schon relativ fest ist, aber hinten die Flosse auch wackelt. Und auch wenn man den hochhebt, dass es schon realistisch aussieht. Und das alles so hinzubekommen, war halt eine spannende Erfahrung.
15: Vollendet wurde die Plastik durch die Bemalung und eine ganz bestimmte Zutat.
16: Es gibt ein Material, das heißt Fischsilber. Das hat dann schon so ein bisschen diesen schuppigen Effekt. Den habe ich mit in das Silikon eingerührt, sodass er so diesen fischigen Glanz zwar hatte, aber so ist er dann in den Mahlsaal gegangen und im Mahlsaal wurde er dann bemalt mit speziellen Silikonfarben.
15: Lady Macbeth war eine Koproduktion mit der Oper in Oslo. Dort fällt das spektakuläre Requisit einer Opernbesucherin auf, die in der Marketingabteilung für die norwegischen Lofoteninseln arbeitet.
17: Und dann wurde der Kontakt eingefädelt, dann kamen die auf uns, haben uns angefragt und gesagt, wir möchten gerne zwischen 5 und 100 Fischen haben, macht uns doch mal ein Angebot. Nachdem wir das Angebot gemacht haben, kam dann raus, okay, sie können nur 5 bezahlen und haben dann diese 5 bestellt. Das ist aber schon 10 Jahre her.
15: Erinnert sich Knut Schneider, Projektleiter im Bühnenservice für die Deutsche Oper. Und so kommt eins zum anderen. Das Norwegian Seafood Council, die staatliche Marketingorganisation des norwegischen Ministeriums für Fischerei, ist ebenfalls von den Fischen begeistert und bestellt nochmal beim Bühnenservice in Berlin. Neben Kabeljau auch noch ein paar Lachse. So schön, so gut. Und wie war das jetzt nochmal mit dem norwegischen Fußball-Superstar Erling Haaland? Der ist der globale Markenbotschafter für den Fisch aus Norwegen.
17: Der Herr Haaland, der hat seinen Vertrag mit der Industrie verlängert, seinen Werbevertrag. Der wirbt ja sehr intensiv für den norwegischen Fisch, für Lachs und eben Kabeljau. Und zur Vertragsverlängerung gab es diese Show hier mit dem Fisch und da wurde ihm dieser Fisch gereicht.
15: So finden also die Fische aus der Lady Macbeth-Inszenierung der Deutschen Oper ihren Weg in die Hände des norwegischen Superstars bei der WM in den USA.
16: Jetzt wünschen wir den Norwegern viel Glück mit unseren Glücksbringern.
1: Und heute Abend um 23 Uhr spielt der Norwegen bei der WM gegen England.

0: Jetzt das Wetter für Brandenburg und Berlin. Viel Sonne wird's heute geben, paar Wolken dazu und es wird sommerlich warm. Aktuell in Perleberg noch 15 Grad, in Grünow bei Prenzlau sind 17, in Berlin schon zwischen 16 und 20 Grad immerhin. 29 Grad sind maximal möglich. Am späten Nachmittag ziehen vielleicht ein paar Wolken mehr durch. Regen gibt's aber erstmal nicht. Der kommt dann morgen auch mit Gewitter in Brandenburg hauptsächlich und das dann auch bei Temperaturen von wieder über 30 Grad.
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2: Von den Brandenburger Fernstraßen liegen uns zurzeit keine Störungsmeldungen vor. Stadtverkehr Berlin. A113 stadteinwärts zwischen Schönefeld Nord und Adlershof ist die Autobahn derzeit gesperrt. Im Tunnel Altglienicke wurde die Höhenkontrolle ausgelöst. Marienfelde, die Hildburghauser Straße, ist zwischen Westkamm und Friedenfelser Straße wegen eines Polizeieinsatzes in beiden Richtungen gesperrt. Buko, die Straße Alt-Buko, ist bis morgen in Höhe Bukower Damm wegen einer Veranstaltung gesperrt. Zur S-Bahn Berlin, Bauarbeiten auf dem S-Bahn-Ring. Bis morgen Betriebsschluss fahren Busse zwischen Hallensee und Westend. Bei der S2 sind für 10 Tage zwischen Karow und Bernau Busse im Einsatz. Unter anderem fahren Busse auch zwischen Bornholmer Straße und Schönholz. Nutzen Sie bitte auch dort die umgeleitete S1 über Blankenburg. 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
2: Um 9 Uhr mit Jonas Ziegler. Die Berliner Polizei ist seit Stunden im Ortsteil Marienfelde im Großeinsatz. In einem Supermarkt an der Hildburghauser Straße hat ein Mann zum Ladenschluss gegen 22 Uhr eine Geisel genommen. Ein Polizeisprecher erklärte, man stehe mit dem Geiselnehmer in Kontakt. Ein Zeuge sagte dem RBB, bei der Geisel handle es sich um eine Mitarbeiterin des Supermarkts. Nach seinen Angaben ist der Täter mit einem Messer bewaffnet. Die Polizei bestätigte diese Angaben zunächst nicht. Berlins Finanzsenator Evers soll CDU-Spitzenkandidat für die Abgeordnetenhauswahl werden. Das haben die Kreisvorsitzenden der Partei beschlossen. Zuvor hatte der regierende Bürgermeister Wegner seinen Verzicht erklärt. Er zog damit die Konsequenzen aus seinem Verhalten während des Stromausfalls im Januar. Evers erklärte sich bereit, die Aufgabe zu übernehmen.
3: Ich bin bereit, diese Verantwortung zu übernehmen. Ich freue mich, dass die Kreisvorsitzenden sich sehr geschlossen hinter diese Entscheidung gestellt haben. Es wird nun der Landesvorstand zu entscheiden haben, der schnellstmöglich zusammentreten wird. Und ich habe zunächst einmal großen Respekt vor dieser abzuwartenden Entscheidung.
2: Berlins Finanzsenator Stefan Evers, CDU. Außenminister Wadephul sieht im Ukraine- und im Iran-Krieg Hinweise, dass bald Verhandlungen möglich werden könnten. Der CDU-Politiker sagte, die zuletzt zugenommene Gewalt könne ein so wörtlich letztes Aufbäumen sein. Aus dem Hauptstadtstudio Markus Sambale.
4: Die jüngsten Angriffe Russlands und des Iran zeitlich rund um den NATO-Gipfel seien sicher kein Zufall gewesen, sondern hätten eine vermeintliche Stärke demonstrieren sollen, sagt Wadephul im Tagesspiegel. Keiner der beiden Konflikte werde auf dem Schlachtfeld entschieden, sondern am Verhandlungstisch. Und der CDU-Politiker fügt hinzu, je eher, desto besser für die Menschen.
2: In Cottbus findet am Nachmittag der Umzug zum Christopher Street Day statt. Dazu werden etwa 500 Teilnehmer erwartet. Nach mehreren mutmaßlich rechtsextremen Angriffen in Cottbus wurden die Sicherheitsvorkehrungen erhöht. Im vergangenen Jahr hatte es Proteste aus der rechtsextremen Szene gegeben. Diesmal ist laut Polizei bislang keine Gegenveranstaltung angemeldet. Spanien hat das Halbfinale der Fußball-Weltmeisterschaft erreicht. Der Europameister gewann in Los Angeles das Viertelfinalspiel gegen Belgien 2:1. Gegner im Halbfinale ist am kommenden Dienstag Frankreich. Soweit die Nachrichten, weitere Meldungen aus Berlin und Brandenburg auf rbb24.de. Das Wetter. Heute meist sonnig, später einige Quellwolken und leichtes Schauerrisiko, maximal 26 bis 29 Grad. Zurzeit in Berlin-Tempelhof 20 und in Angermünde 18 Grad. Es weht mäßiger Wind aus Nord. Morgen viel Sonne und nur wenige Wolken, am Nachmittag örtlich leichte Schauer bei 28 bis 31 Grad. Die Zeit, es ist 9.03 Uhr.
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0: Weiter geht's mit Matthias Gindorf. Im Berliner Süden läuft seit Stunden eine Geiselnahme in einem Rewe-Supermarkt im Stadtteil Marienfelde. Polizei und Feuerwehr sind hier am Großeinsatz. RBB24-Reporterin Helena Dehler beobachtete den Einsatz schon die ganze Nacht vor uns und sie fasst zusammen, was inzwischen alles bekannt ist.
5: Seit 22 Uhr gestern Abend hat ein Mann eine Frau in seiner Gewalt hier in diesem Supermarkt. Der Supermarkt hat regulär bis um 22 Uhr geöffnet und ein Mitarbeiter, der Zeuge war, beschreibt den Beginn der Geiselnahme so.
6: Wir wurden auf jeden Fall überfallen. Ich kann jetzt nicht auf die Einzelheiten aufgehen. Und was ich nur sagen kann, ist auf jeden Fall, dass er halt auf jeden Fall Messer hatte.
5: Seinen Aussagen zufolge ist die Geisel eine Mitarbeiterin des Supermarkts. Ein Polizeisprecher hat mir um kurz nach 7 Uhr gesagt, dass man mit dem Geiselnehmer nun schon die ganze Nacht in Kontakt stehe und dass das eben bis jetzt andauert.
0: Und wie ist die Lage rund um den Supermarkt?
5: Polizei, Feuerwehr und Rettung sind hier mit vielen Fahrzeugen und Kräften vor Ort. Die Straße hier in diesem Wohngebiet ist gesperrt. Anwohnerinnen und Anwohner werden hier von Polizisten begleitet, wenn sie durch das abgesperrte Gebiet müssen. Mitten in der Nacht brannte auf jeden Fall Licht im Supermarkt und einige Polizisten in Vollmontur mit Helm und Maschinenpistolen standen an der offenen Supermarkttür. Also das SEK ist hier im Einsatz und auch Reporterinnen und Reporter sind natürlich hier ungefähr 100 Meter vom Supermarkt entfernt und warten auf neue Informationen.
0: RBB24-Reporterin Helena Dehler sagt das zu dem, was bisher zu der Geiselnahme in Berlin-Marienfelde bekannt ist. In 10 Wochen wird in Berlin gewählt, am 20. September. Da wird ein neuer regierender Bürgermeister gesucht. Und seit gestern wissen wir, es wird auf jeden Fall ein ganz neuer Regierender. Denn der aktuelle tritt doch nicht wieder an. Kai Wegner von der CDU hat gestern seine Kandidatur zurückgezogen. Das ist seine Konsequenz aus dem schlechten Krisenmanagement nach dem Stromausfall Anfang des Jahres.
7: Ja, ich habe kommunikative Fehler gemacht. Und das war auch Mist.
0: Das hat Wegner gestern Nachmittag gesagt. Am Abend hat er dann seine Entscheidung bei den Kreisvorsitzenden der CDU offiziell mitgeteilt. Das hat auch Jan Menzel aus unserer landespolitischen Redaktion verfolgt. Er hat mir vorhin beschrieben, wie der Abend gelaufen ist und wie insgesamt die Stimmung bei der Berliner CDU jetzt ist.
8: Naja, die Lage ist für die CDU ja einigermaßen prekär und kritisch. Nach dem Sinkflug in den Umfragen, nach einer nicht enden wollenden Berichterstattung, nach einer monatelang schwelenden Affäre ist allen klar, die Lage ist ernst. Und Stefan Evers, der ja gestern von den Kreischefs, wie er sagt, gebeten wurde, nun Verantwortung zu übernehmen, hat das auch sehr deutlich gemacht, hat da nicht euphorische Töne angestimmt, hat schon gesagt, das ist eine schwierige Situation, also das ist allen bewusst. Insoweit ist klar, die Arbeit beginnt jetzt.
0: Ja, Stefan Evers ist also der Neue, 46 Jahre alt, geboren in Paderborn, aktuell Finanzsenator und auch Kultursenator. Warum denn er?
8: Es gibt, glaube ich, im Moment niemand anderes in der CDU, der ad hoc einsteigen könnte. Jemanden von außen zu holen, das ist sicherlich keine Option. Jemanden, der sich mit den Gepflogenheiten gar nicht auskennt, schnell zu verpflichten, das würde nicht funktionieren. Die CDU in Berlin hat auch mit Verpflichtungen von außen nicht so gute Erfahrungen gemacht. Wenn man sich dann anguckt, wer noch da ist, dann kommen immer Personen wie der Fraktionschef, Dirk Stettner natürlich in Frage. Gehandelt wurde auch Philor Badenberg, die Justizsenatorin, aber sie ist kein Berliner CDU-Gewächs. Das macht es auch ein bisschen schwierig. Evers ist lange da. Er ist jetzt hier in der Doppelfunktion Finanz- und Kultursenator. Er war Generalsekretär und damit Organisator des erfolgreichen Wahlkampfs vor 3 Jahren, der Kai Wegner ins Amt brachte. Er gilt als rhetorisch geschickt. Er ist offenbar doch in diverse, sage ich mal, Bereiche der CDU anschlussfähig, mehrheitsfähig. Er ist nach Lage der Dinge, dem man am ehesten zutraut, das Ruder wieder rumzureißen.
0: Ja, kann er denn irgendwas im Wahlkampf reißen? Weil die CDU stand in den letzten Umfragen ja nicht so gut da, nur Platz 4.
8: Die Lage war so, dass man sagen muss, glaube ich, mit Kai Wegner wäre es nur weiter abwärts gegangen. Und umgekehrt kann man dann sagen, mit Stefan Evers kann es eigentlich nur besser werden. Das, was an Geschichten jetzt da ist, an Affäre da war, diese Belastung für den Spitzenmann Kai Wegner, das ist weg. Und jetzt hat Stefan Evers durchaus eine Chance, so eine Art Neustart zu initiieren. Alte CDU-Wähler, die sich vielleicht abgewendet haben, zurückzugewinnen, neues Vertrauen zu gewinnen und deutlich zu machen, worum es inhaltlich geht. Das war ja, da hat Wegner ja recht. Zum Schluss das Problem, dass die CDU mit ihren Punkten, mit ihrer Politik nicht mehr durchgedrungen ist und alles sich nur noch um Wegner und die Affäre drehte. Und da ist Stefan Evers, obwohl der Wahlkampf hart werden wird, obwohl es schwierig werden wird, obwohl man Vertrauen nicht mit einem Fingerschnipp zurückgewinnt, durchaus jemand, der hier gewisse Chancen hat.
0: Ja, und wenn die Ergebnisse jetzt schlecht bleiben, ist Stefan Evers dann auch gleich verbrannt in der Berliner CDU?
8: Das glaube ich nicht, weil er doch von allen Kreischefs jetzt gebeten wurde. Alle wissen, er ist jetzt jemand, der sich in die Verantwortung nehmen lässt. Und er wird sich, glaube ich, auch sehr wohl was ausbedungen haben für den Wahltag. Die CDU, das ist klar, ist personell ein Stück weit blank. Und natürlich wird man nach der Wahl dann gucken, wie das Ergebnis ausgeht. Und auch Evers wird sich möglicherweise, wenn es nicht gut wird, Fragen gefallen lassen. Aber erstmal ist er der Retter und ich glaube, das wird auch ein bisschen noch nachhallen.
0: Was sagt er denn selbst? Hat er gestern schon irgendwie Kampfansagen gemacht?
8: Er hat sich jetzt noch gar nicht wirklich in die Karten gucken lassen. Das ist auch, glaube ich, verständlich, weil ja dann doch gestern eine beträchtliche Dynamik da war. Kai Wegner ist sehr überraschend dann doch zurückgetreten von dieser Spitzenposition als Spitzenkandidat. Relativ kurz danach kamen die Kreischefs zusammen. Relativ kurz danach war klar, Evers übernimmt. Er hat deutlich gemacht, worum es für ihn geht. Es soll eine, wie die CDU es nennt, eine Linkskoalition in Berlin verhindert werden. Es sollen die bürgerlichen Kräfte wieder gestärkt werden. Also das, was auch Kai Wegner schon wollte, hier ein Wahlkampf, der auf eine Polarisierung hinausläuft. CDU auf der einen Seite, Linke auf der anderen Seite, Enteignung auf der einen Seite, freie Marktwirtschaft auf der anderen Seite. Das ist das, was die CDU mit Evers vorhat.
0: Wie geht's denn jetzt ganz offiziell weiter? Weil Kai Wegner ist ja noch regierender Bürgermeister und auch noch CDU-Chef in Berlin und der Wahlkampf läuft. Was muss denn jetzt alles geklärt werden und wie?
8: Also Kai Wegner will ja weiter regierender Bürgermeister bleiben. Das ist, glaube ich, auch in der Natur der Sache ganz vernünftig, weil niemand hat im Moment ein Interesse, auch in der SPD nicht, mit einer Neuwahl von irgendwem hier für Instabilität zu sorgen. Also Wegner wird weiter als regierender Bürgermeister im Amt bleiben, bis ein neuer gewählt ist. Stefan Evers soll ja nicht nur Spitzenkandidat werden, er soll auch kommissarisch den Landesvorsitz von Kai Wegner übernehmen, der Berliner CDU. Da erwarten wir am Montag im Landesvorstand entsprechende Beschlüsse. Die Frage dann ist nochmal, ob die CDU sich sowas wie einen Krönungsparteitag in den Sommerferien genehmigen wird, um auch ein bisschen Aufmerksamkeit zu schaffen, um noch eine Bühne für Stefan Evers zu schaffen. Das ist aber nach dem, was wir wissen, noch nicht ganz entschieden.
0: Sagt Jan Menzel aus der RBB 24 Landespolitik. Wir haben über die Lage bei der Berliner CDU gesprochen, die jetzt nicht mehr mit Kai Wegner in den Wahlkampf zieht, sondern mit Finanz- und Kultursenator Stefan Evers. In Berlin-Kreuzberg gehen seit einiger Zeit Eltern auf die Barrikaden. Direkt neben der Grundschule ihrer Kinder sollen demnächst Erwachsene mit Drogenvergangenheit ein- und ausgehen. Die Eltern haben deswegen Sorgen, ob sie berechtigt sind. Dazu hat sich unser Reporter Felix Leitmeier umgehört und einige sehr emotionale Töne eingefangen.
9: So ein Schwachsinn.
10: Wir haben auch als Elternteil gute Gründe. Ja?
11: Hier kann man die Schule separieren, man kann die abschießen.
10: Ich habe drei Söhne und die würden in Pubertät kommen bald.
12: Es gibt Streit vor der Rosa-Parks-Grundschule in Friedrichshain-Kreuzberg. Hier haben sich am Dienstagnachmittag eine Handvoll Eltern zu einer Kundgebung versammelt. Die Tannenhofschule für ehemals suchtkranke Jugendliche und Erwachsene soll ab dem kommenden Schuljahr neben die Schule ziehen. Das hat so einige Gegner, wie Hatice, die drei Kinder hier an der Schule hat.
10: Es geht nicht darum, dass wir die Menschen ausschließen oder dass wir den Menschen keine zweite Chance geben wollen. Nicht aber hier.
12: Über 600 Menschen haben eine Online-Petition unterschrieben, die sich gegen den Einzug der Tannenhofschule ausspricht. Hatice und andere Eltern sind im Streit mit Micha, ebenfalls Vater eines Kindes, das hier zur Schule geht. Er hat kein Problem mit der neuen Schule in der Nachbarschaft. Ihre Schüler seien schließlich ehemalige Suchtkranke, die heute keine Suchtmittel mehr nehmen.
13: Ich finde das grundsätzlich unterstützenswert und da sollten wir als Eltern eigentlich auch so ein bisschen Vorbilder für unsere Kinder sein und zu schauen, halt, wie wir Menschen, die ein schwieriges Leben vielleicht bisher hatten, wie man die unterstützen kann vielleicht auch oder zumindest tolerieren kann, nicht nur Steine in den Weg legt, wenn die ihr Leben auf die Kette kriegen wollen.
12: Ähnlicher Meinung sind über 100 andere Menschen, die eine Online-Petition unterschrieben haben mit dem Titel »Für Menschlichkeit statt Ausgrenzung«. Der Schulleiter der Rosa-Parks-Grundschule, Holger Hähne, kann die Aufregung nicht nachvollziehen. Auch weil das Gebäude, in das die Tannenhofschule einziehen soll, einen separaten Eingang hat. Schon seit Jahren besuchten es Erwachsene für Bildungsangebote. Von der Grundschule ist es durch Türen getrennt.
14: Hier sehen Sie die Zwischentür, hier sehen Sie auch, dass hier ein Schloss einbaubar ist, um die komplett zu trennen.
12: Die Türen zwischen den Gebäuden sollen abgeschlossen werden. Ob das möglich ist, muss sich aber noch zeigen.
14: Das müsste raumtechnisch überprüft werden, ob das vom Brandschutz her, weil es ja Fluchtwege sind, auch zulässig ist.
12: Aber selbst wenn sich die Türen nicht abschließen lassen, sieht der Schulleiter kein Problem. Die Tannenhofschüler würden ohnehin nicht den Pausenhof und die Sporthalle nutzen. Und er sei sich sicher, von den Schülern der Tannenhofschule gehe keine Gefahr aus.
14: Klar, wenn Menschen hören, ehemalige Drogenabhängige, aber es sind ja alles Menschen, die diese Drogensucht überwunden haben, ne? Also es sind Menschen, die sich vielleicht mal irgendwo falsch abgebogen, aber jetzt sind sie auf dem richtigen Weg und wollen Teilhabe an der Gesellschaft genießen und wir wollen ihnen die Chance dazu geben.
12: So sieht das auch an der Grote, die als Schulsozialarbeiterin an der Rosa-Parks-Grundschule arbeitet.
9: Von jedem Menschen kann es ein Risiko geben. Vielleicht manchmal am meisten von denen wir es gar nicht erwarten. Also da hatte ich ja schon alles in meiner Schulsozialarbeiterbiografie. Und die Kinder sind sowieso in den Klassen begleitet. Also wir haben nie die Idee, Kinder alleine irgendwie zum Beispiel in Räumen zu lassen, weil das ja schon an und für sich gefährlich ist.
12: Eltern und Schüler könnten jederzeit zu ihr kommen, wenn sie das Thema beschäftigt. Ohnehin soll die Tannenhofschule nach 2 Jahren wieder ausziehen.
0: Und kommende Woche soll es bei einer Veranstaltung noch mehr Infos für die Eltern geben. Der Bericht war von rbb24-Reporter Felix Leitmeier.
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0: Ein deutscher Tennisspieler im Herrenfinale von Wimbledon, das gab es zuletzt vor 31 Jahren mit Boris Becker. Morgen wird Alexander Zverev nun diese lange Wartezeit beenden. Er ist gestern souverän ins Finale eingezogen. Dort bekommt er morgen prominente Unterstützung, berichtet Ina Kast.
15: Seit fast 2 Wochen ist Alexander Zverev offline. Sein Handy ist aus. Nichts kommt an, nichts geht raus. Und trotzdem hat Bundeskanzler Friedrich Merz einen Weg gefunden, den Wimbledon-Finalisten zu erreichen.
16: Mein Manager angerufen. Ich habe mit ihm kurz gesprochen und er hat gesagt, er kommt mit seiner Frau. Wenn jetzt irgendwie kurzfristig was passiert in Europa, dann wahrscheinlich nicht, aber...
15: Der Bundeskanzler konnte Zverev also sprechen und will beim Finale am Center Court von Wimbledon dabei sein. Und dass die Atmosphäre dort ganz besonders ist, hat Zverev schon beim Einlaufen im Halbfinale gegen Arthur Ferry gemerkt. Das britische Publikum wurde aber irgendwann immer leiser. Zverev einfach zu stark für den britischen Außenseiter. Das Match hat nur etwas mehr als 2 Stunden gedauert.
17: In diesem Moment ist es passiert. Alexander Zverev hat es geschafft und sein erstes Finale in Wimbledon erreicht.
15: Zverevs Jubel nach dem verwandelten Matchball fiel erstaunlicherweise ziemlich verhalten aus.
16: Also ich bin im Finale, ich habe das Turnier noch nicht gewonnen. Deswegen... Ich bin natürlich sehr glücklich, im Finale zu sein, aber das Turnier geht weiter. Und am Sonntag ist das größte Match.
15: Und damit er für morgen topfit ist, wird er wieder versuchen, 10 Stunden Schlaf pro Nacht zu kriegen. Und auch am Tag vor dem Finale soll alles weiter genau nach Plan laufen.
16: 11 frühstücken, um 3 Mittagessen oder um 3.30 Uhr Mittagessen und dann irgendwie 8:30 Abendessen. Also das ist jetzt für mich so der normale Tag. Ich werde aufschlafen, ich morgen in Ruhe wahrscheinlich von 1 am Nachmittag trainieren und meine Sachen vernünftig machen.
15: Das Handy bleibt natürlich auch aus. Sollte Zverev im Finale tatsächlich gegen Jannik Sinner gewinnen, kann der Bundeskanzler ja auch persönlich gratulieren.
0: Das Wimbledon-Finale Zverev gegen Sinner beginnt dann morgen um 17 Uhr. Spanien hat zum 2. Mal in seiner Geschichte das Halbfinale einer Fußball-Weltmeisterschaft erreicht. Die Spanier setzten sich im Viertelfinale gegen Belgien mit 2:1 durch. Mehr von Hendrik Lückhoff.
18: Der belgische Ersatztorwart Senne Lammens wurde zur tragischen Figur. Er war für den verletzten Stammtorhüter Thibaut Courtois eingewechselt worden und konnte kurz vor Schluss einen Fernschuss nicht festhalten. Der Spanier Mikel Merino schob den Abpraller zum 2:1 Siegtreffer ins Tor. Im Halbfinale trifft Spanien auf Frankreich. Unterdessen gibt es noch Karten für das Endspiel nächste Woche Sonntag. Im offiziellen Ticketshop hat die FIFA mehr als 1.000 Tickets eingestellt, kosten mindestens rund 5.000 Euro. Vereinzelt gibt es sogar Kategorie 1 Tickets und Sitzplätze im VIP-Bereich für bis zu rund 60.000 Euro.
0: Und auch in Sachen Bundestrainer gibt's was Neues. Die Spitze des Deutschen Fußballbunds soll gestern in New York mit Jürgen Klopp über sein Engagement als Bundestrainer verhandelt haben. Wie die Bild-Zeitung berichtet, soll das Treffen am New Yorker John F. Kennedy Flughafen stattgefunden haben und es soll über 4 Stunden gedauert haben.
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0: Komplizierte politische Entscheidungen sollten solide und realistische Grundlagen haben, finden viele. Sie sollten zum Beispiel mit aktuellen wissenschaftlichen Erkenntnissen im Einklang stehen. Aber obwohl das gut wäre, wollen es Wähler und Politiker oft dann doch nicht so genau wissen beim Stand der Forschung. Zu kompliziert, zu anstrengend. Diese Erfahrung macht auch der renommierte Hirnforscher Onur Güntürkün von der Ruhr-Universität Bochum.
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0: So, dann ist er weg, aber dann gehen wir doch einfach jetzt zu Jonas Ziegler.
2: Gut. Auf den Brandenburger Fernstraßen kommen sie zurzeit gut voran. Uns liegen keine Meldungen über größere Störungen vor. Stadtverkehr Berlin. Marienfelde, die Hildburghauser Straße, ist zwischen Westkamm und Friedenfelser Straße wegen eines Polizeieinsatzes weiterhin in beiden Richtungen gesperrt. Buko, die Straße Alt-Buko, ist bis morgen in Höhe Bukower Damm wegen einer Veranstaltung gesperrt. Zur S-Bahn Berlin, Bauarbeiten auf dem S-Bahn-Ring. Bis morgen Betriebsschluss fahren Busse zwischen Hallensee und Westend. Bei der S2 sind für 10 Tage zwischen Karow und Bernau Busse im Einsatz. Darüber hinaus kommt es bei mehreren S-Bahn-Linien bis Mitte August zu Einschränkungen. Unter anderem fahren Busse zwischen Bornholmer Straße und Schönholz. Nutzen Sie bitte auch die umgeleitete S1 über Blankenburg. Und zur Berliner U-Bahn, die U5 ist bis nächste Woche Sonntag zwischen Wuhletal und Hellersdorf unterbrochen. Stattdessen fahren ersatzweise Busse. 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
2: Um 9.19 Uhr mit Jonas Ziegler. Guten Morgen. In einem Supermarkt in Berlin-Marienfelde hat seit gestern Abend ein Mann eine Frau in seiner Gewalt. Der Rewe-Markt in der Hildburghauser Straße ist weiträumig abgesperrt. Für die Anwohner bestehe keine Gefahr, sagte Polizeisprecher Petersen Schümann dem RBB.
21: Wie bei solchen Lagen üblich sind natürlich entsprechend geschulte Kräfte am Ort, Spezialeinsatzkräfte natürlich auch, und haben den Bereich auch umfangreich abgesperrt. Anwohnende können natürlich hier in ihre Wohnung und ja, im Moment dauert die Geiselnahme noch an. Wie lange es dauert, kann ich nicht sagen.
2: Polizeisprecher Stefan Petersen Schümann. Die CDU-Fraktion im Berliner Abgeordnetenhaus hat es begrüßt, dass der regierende Bürgermeister Wegner seine Spitzenkandidatur für die Wahl im September zurückgezogen hat. Es sei die richtige Entscheidung gewesen, sagte der stellvertretende Fraktionsvorsitzende Standfuß am Morgen im RBB 24 Inforadio. Wegner habe einen Fehler gemacht, sein Schritt verdiene aber Respekt. Jetzt könne man sich wieder auf inhaltliche Themen konzentrieren. Ihm folgt Finanzsenator Evers als CDU-Spitzenkandidat für die Wahl zum Abgeordnetenhaus im September. Die Krankenkassenreform sorgt weiter für Protest bei den Kommunen. Der Präsident des Deutschen Landkreistages Brötel sagte den Funke-Zeitungen, den Kliniken drohten zusätzliche Belastungen. Schon heute müssten die Kommunen Milliarden aufbringen, um sie vor der Insolvenz zu bewahren. Gestern hatten Bundestag und Bundesrat den Weg für das Sparpaket freigemacht. Cottbus feiert heute den Christopher Street Day. Bei dem Umzug, der für die Akzeptanz queerer Lebensweisen wirbt, werden rund 500 Menschen erwartet. Axel Hofmann, RBB 24.
22: Nachdem es in Cottbus zuletzt mehrere mutmaßlich rechtsextreme Angriffe gab, findet die Veranstaltung unter erhöhten Sicherheitsvorkehrungen statt. Im vergangenen Jahr hatte es beim Cottbuser CSD außerdem Proteste aus der rechtsextremen Szene gegeben. Diesmal ist laut Polizei bislang keine Gegenveranstaltung angemeldet. Die Organisatoren raten trotzdem zu Vorsichtsmaßnahmen. So sollen die Teilnehmer etwa bei der An- und Abreise möglichst Alltagskleidung tragen, die weniger auffällt.
2: Im Süden Spaniens wütet weiterhin ein verheerender Waldbrand. Parallel zu den Löscharbeiten suchen die Einsatzkräfte nach mindestens 23 Vermissten. Nach Angaben der Regionalregierung in Andalusien kamen mindestens 12 Menschen ums Leben. Die Löscharbeiten werden durch hohe Temperaturen und starken Wind erschwert. Soweit die Nachrichten. 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Das Wetter. Heute meist sonnig, später einige Quellwolken und leichtes Schauerrisiko. Maximal 26 bis 29 Grad. Zurzeit in Berlin-Tempelhof 20 und in Angermünde 18 Grad. Es weht mäßiger Wind aus Nord. Morgen am Sonntag viel Sonne und nur wenige Wolken. Am Nachmittag örtlich leichte Schauer bei 28 bis 31 Grad. Die Zeit 9.23 Uhr.
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0: Weiter geht's mit Matthias Gindorf. Die Opposition geht mit Berlins regierendem Bürgermeister Kai Wegner ziemlich hart ins Gericht. Die Linke sagt nach Wegners Verzicht auf die Spitzenkandidatur für die CDU bei der Abgeordnetenhauswahl, Das war überfällig. Von der AfD heißt es, dass Wegner dem Amt als regierender Bürgermeister charakterlich nicht gewachsen ist. Die SPD sagt, Berlin kann wieder aufatmen. Karl Wegner sind letzten Endes immer wieder neue Ungereimtheiten zum Verhängnis geworden, die er im Zusammenhang mit seinem Krisenmanagement beim großen Stromausfall im Berliner Südwesten Anfang Januar gemacht hat. So hat das auch die Politikwissenschaftlerin Julia Reuschenbach gestern Abend in einem rbb24-Spezial eingeschätzt.
3: Es ist auf jeden Fall ein Zeichen davon, dass an entscheidenden Stellen im Grunde die Sensibilität und auch der Instinkt dafür gefehlt haben, was solche Krisensituationen eben auch mit Menschen machen. Und was Menschen deshalb auch von denen, die Verantwortung tragen, erwarten. Und ich glaube, es ist nicht der Fehltritt an sich, dass man was macht, wie es nicht sein soll und sich dafür womöglich auch entschuldigt, sondern Lügen und falsche Angaben deuten eben an, da fehlt es an Integrität, da fehlt es an Verlässlichkeit. Und letztlich, wie im Privatleben auch, stellen sich Menschen die Fragen, kann das dann nicht jedes Mal wieder passieren, wenn der uns auch weiter regiert, wenn wir vielleicht die nächste Krise erleben oder wenn irgendwas in Berlin los ist. Und das schädigt sozusagen so, ist wie so ein Erosionsprozess. Der hat im Januar eingesetzt, hat sich über andere Ereignisse fortgesetzt und irgendwann kann man das nicht mehr stoppen und das wäre ein großer Malus, also ein richtiger Rucksack gewesen, mit dem man jetzt versucht hätte, diesen Wahlkampf zu bestreiten. Insofern würde ich sagen, kam das jetzt gerade noch rechtzeitig womöglich, aber vielleicht auch schon einen Moment zu spät.
0: Sagt die Politikwissenschaftlerin Julia Reuschenbach. Ist es wirklich womöglich schon etwas zu spät für die Berliner CDU? Darüber und über die neuen Spitzenkandidaten bei der Wahl habe ich mit dem stellvertretenden Fraktionsvorsitzenden der CDU im Berliner Abgeordnetenhaus gesprochen. Das

0: aus rostbraunem Cortenstahl vor blauem Himmel über den S-Bahn-Schienen. 3,5 Meter hoch und breit, 82 Meter lang. Mit millimetergenauer Präzision muss der über 300 Tonnen schwere Koloss ausgerichtet werden. Das braucht ein paar Stunden. An manchen Stellen dauert es eben auch bei dieser Baustelle. Das meiste aber gehe ungewöhnlich schnell, sagt Michael Güntner von der Autobahn GmbH des Bundes.
1: Ja, wir sehen hier bei diesem Bauwerk in Echtzeit, wie das Bauwerk vorgeht. Und wir brauchen keinen Zeitrafferfilm. Sie kennen das, beim Film sieht man immer dann, wenn etwas langsam dauert, einen Zeitraffer. Und hier sehen wir es aber jeden Tag.
0: Die Geschwindigkeit, mit der die Ringbahnbrücke nach ihrer Sperrung abgerissen, der Neubau ausgeschrieben und die Bauarbeiten gestartet wurden, ist für alle Beteiligten noch immer die Hauptattraktion des Projekts. Berlins Verkehrssenatorin Ute Bonde ist optimistisch, dass es nun an anderen Stellen ähnlich schnell gehen wird.
2: Das ist die Blaupause für alles, was jetzt kommt. Ich komme gerade aus dem Bundes haben wir das Infrastruktur-Zukunftsgesetz im Bundesrat verabschiedet. Da ist das jetzt auch nochmal gesetzlich verankert, dass alles beschleunigt wird und das ist super.
0: Zum Einhub an der Ringbahnbrücke kommt auch Bundesverkehrsminister Patrick Schnieder. Leicht verspätet, eine Abstimmung im Bundestag hat ihn aufgehalten. Er ist Herr über zahlreiche Sanierungsprojekte an maroden Brücken bundesweit. Am Berliner Westkreuz sei da aus seiner Sicht ein Verfahren entwickelt worden, das Schule machen sollte, trotz vereinzelter Bedenken.
3: Wir sind der Auffassung, dass es keinen Sinn macht, ein und dasselbe an mehreren Stellen des Verfahrens nur unter einer unterschiedlichen Überschrift gleich zu prüfen. Das ist überflüssig, das ist längst überflüssig und ich bin froh, dass solche Verfahren wegfallen.
0: Am Ende aber soll es nicht nur schnell gehen, sondern auch besser werden als zuvor. Die neue Brücke ist im Vergleich zu ihrer Vorgängerin für das Vierfache an Verkehrsaufkommen ausgelegt und sie wird auch für die Anwohner erträglicher, so Michael Güntner von der Autobahn GmbH.
1: Wir stellen sicher, dass der neueste Lärmschutz verbaut wird. Die Bürgerinnen und Bürger, die hier an der Brücke wohnen, werden es leiser haben als zuvor. Wir verbauen auch den sogenannten offenporigen Asphalt, das ist Flüsterasphalt. Das heißt, die Bürgerinnen und Bürger bekommen eine bessere Brücke und gleichzeitig mehr Lärmschutz.
0: Bis zum Sommer 2027 sollen die Bauarbeiten abgeschlossen sein. Wenn alles läuft wie geplant, nur etwa 28 Monate, nachdem die alte Brücke wegen Einsturzgefahr gesperrt werden musste. Noch liegen die Arbeiten im Zeitplan.
4: In Berlin werden an diesem Wochenende die Stahlträger der neuen Ringbahnbrücke eingehängt. Etappenziel einer Baustelle, die als beispielhaft gilt. RBB24-Reporterin Oda Tischewski hat darüber informiert. Cottbus feiert heute den Christopher Street Day. Damit soll ein Zeichen für Demokratie, für Sichtbarkeit und den Schutz von queeren Menschen gesetzt werden. Wenn der Demonstrationszug am Nachmittag durch die Stadt zieht, gelten allerdings auch hohe Sicherheitsvorkehrungen. Der Mitorganisator des CSD, Christian Müller, hat dem RBB gesagt, dass queere Menschen immer wieder angegriffen werden.
5: Die Polizeistatistik aus dem letzten Jahr zeigt, dass wir bundesweit 2.377 Straftaten haben gegen queere Menschen. Von 100 Fällen schaffen es gerade mal 10 in diese Statistik. Das bedeutet, es gibt ein riesiges Dunkelfeld. Viele Menschen trauen sich nicht, Anzeige zu erstatten und trauen sich auch nicht, den Mund aufzumachen.
4: Für den CSD in Cottbus heute sind rund 500 Teilnehmer angemeldet. Christian Müller ist damit zufrieden.
5: Wir haben mehr Sichtbarkeit, wir haben mehr Verbündete. Unser Netzwerk der Engagierten ist wahnsinnig groß. Und ich denke auch, dass von der Haltung her in der Region einiges passiert ist. Das sieht man vor allen Dingen, weil wir es hingekriegt haben, dass über 200 Organisationen, Schulen, Kitas, Vereine und auch Kommunen die Regenbogenfahne aufhängen und damit ein sichtbares Zeichen für Vielfalt und für gesellschaftlichen Zusammenhalt zeigen.
4: Sagt der Mitorganisator des CSD in Cottbus, Christian Müller. Der Umzug steht unter dem Motto in Vielfalt verbunden, United in Pride. Los geht's am Nachmittag vor der Cottbuser Stadthalle. Einen Monat ist jetzt schon das gemeinsame europäische Asylsystem, kurz GEAS, in Kraft. Doch die Debatte um Grenzkontrollen und die Arbeitsbelastung der Bundespolizei reißt in Deutschland nicht ab. Viele Innenminister sind unzufrieden, weil GEAS offenbar noch keine Wirkung zeigt. Wie steht's also um die Umsetzung und woran hakt's? EU-Korrespondent Andreas Meyer-Feist aus Brüssel hakt nach.
6: Für Bundesinnenminister Alexander Dobrindt steht fest, das neue gemeinsame europäische Asylsystem bringt weniger Geflüchtete an die deutschen Grenzen. Asylverfahren und Kontrollen gibt es dann schon an den EU-Außengrenzen. Ein Stoppschild für die unregulierte Weiterreise auch in Richtung Deutschland.
7: Kein Durchwinken, sondern Durchgreifen muss das Motto auch dieser Politik sein.
6: Asylbewerber, die es nach wie vor nach Deutschland schaffen, obwohl ein anderer EU-Staat zuständig ist, werden in Sekundärmigrationszentren Sprecherin mit

0: strengen Ausgangsbeschränkungen untergebracht. Entscheidend ist für Sachsens Innenminister Armin Schuster aber etwas ganz anderes. Bekommt Deutschland die Geflüchteten dann auch wirklich wieder überstellt in andere EU-Länder?
1: Und wenn die dann alle mitmachen, dann können wir auch über die Grenzkontrollen reden. Die stören ja auch unsere Nachbarn, das weiß ich. Nur wir haben uns seit 10 Jahren am Durchwinken gestört.
0: Bis dahin hofft der CDU-Politiker auf eine Verlängerung der Grenzkontrollen.
1: 9.000 offene Haftbefehle realisiert, 1.415 Schleuser zurückgewiesen in einem Jahr, also von Mai 25 bis 26. Die Zahlen sprechen einfach für sich, was da los ist.
0: Aber was wurde schon umgesetzt von den neuen Asylplänen, die Grenzkontrollen überflüssig machen sollen? Im Juni ist die komplett modernisierte Version der Eurodac-Datenbank in Betrieb gegangen. Neben Fingerabdrücken werden nun auch Gesichtsbilder und biografische Merkmale erfasst. Das System dokumentiert die Bewegungen von Antragstellern zwischen den Staaten. Man sieht, wo jemand eingereist ist, welcher Staat zuständig ist und ob eine Abschiebung vorliegt. Abschiebungen müssten dann aber auch durchgesetzt werden können, fordert Italiens Regierungschefin Giorgia Meloni.
2: Die Verordnung sieht auch die Möglichkeit vor, Rückführungszentren in Drittländern zu eröffnen. Sie folgt damit dem Weg, den wir mit Albanien eingeschlagen haben. Die Europäische Linke hat mit allen Mitteln versucht, diese innovativen Lösungen zu bekämpfen. Aber nun ist sie dank unserer Regierung zu einem Instrument für ganz Europa geworden.
0: Wird der Asylantrag im Schnellverfahren abgelehnt, soll direkt aus dem Grenzzentrum in den Herkunfts- oder in einen sicheren Drittstaat abgeschoben werden. Die Betroffenen erreichen die deutschen Grenzen gar nicht erst. Problem? Die Pläne für Asyl- und Abschiebezentren in Drittstaaten außerhalb der EU konnten erst jetzt beschlossen werden. Eine Allianz von EU-Staaten, darunter auch Deutschland, versucht, Absprachen zu treffen. Aktuell im Gespräch sind afrikanische Staaten wie Ruanda oder Uganda. Aber weder die EU-Kommission noch Deutschland haben bisher ein Partnerland unter Vertrag genommen. Unter anderem, weil hohe EU-Rechtsstandards kaum eingehalten werden können, sagt die SPD-Europaabgeordnete Birgit Zippel.
3: Und wenn ich in den letzten Jahren die Nachlässigkeit wahrnehme, mit der die Europäische Kommission ihrer Aufgabe als Hüterin der Verträge eben nicht nachgekommen ist, darf man sich schon fragen, wie das dann in Drittstaaten gelten soll.
0: Der zuständige EU-Kommissar Magnus Brunner kontert.
4: Genau hinschauen tun wir natürlich schon, weil wir sind die Hüterin der Verträge und europäisches Recht muss immer eingehalten werden. Das ist selbstverständlich.
0: Aber das könnte dauern. Bis dahin bleiben Grenzkontrollen eine Option. Begründung: Solange in EU-Ländern wie Italien oder Griechenland die neuen Asylzentren an den Außengrenzen noch nicht wirklich betriebsbereit sind, gibt es das Risiko von Kontrollverlusten.
4: Es haben die jetzigen Regeln bereits schon Möglichkeiten, indem man eben, wenn man besonders unter Druck steht, wenn die öffentliche Sicherheit unter Druck steht, dass man dann gewisse Maßnahmen setzen kann.
0: Man kann, man muss aber nicht, sagt der Polizeibeauftragte des Bundes, der SPD-Politiker Olli Grötsch.
5: Die Zahlen der unerlaubten Einreisen sind in den letzten Jahren und erst recht im letzten Jahr enorm zurückgegangen. Die Kontrolldichte an den Außengrenzen Deutschlands bleibt aber gleich.
0: Noch sind rund 14.000 Polizisten an deutschen Grenzen im Einsatz. Durchaus möglich, dass sie so schnell nicht abgezogen werden.
6: Andreas Meyer-Feist sagt das, unser Korrespondent in Brüssel.
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6: Vom Start-up zum Milliardenunternehmen in nur wenigen Monaten. Der Aufstieg des Berliner Drohnenherstellers Stark Defense ist rasant. Mit an Bord Peter Thiel, Tech-Milliardär, Trump-Unterstützer und einer der einflussreichsten Investoren des Silicon Valley. Und der hat nicht nur ein Auge auf Stark geworfen. RBB24-Wirtschaftsreporter Eftimis Angeloudis hat recherchiert.
8: Wenn sich Peter Thiel für ein Unternehmen interessiert, lohnt es sich genauer hinzusehen. Der deutschstämmige Silicon Valley-Milliardär investierte früh in Facebook, gründete PayPal mit und baute den Datenkonzern Palantir auf. Doch Thiel steht auch in der Kritik. Im Fokus seine Unterstützung für Trump, seine Skepsis gegenüber der Demokratie und seine Faszination für den Antichristen. Warum Peter Thiel jetzt ausgerechnet auf das Berliner Drohnen-Startup Stark Defense setzt, erklärt Autor und Stanford-Professor Adrian Daub.
9: Eine frühe Investition bei einem Unternehmen, wo der Wert noch nicht ganz klar ist, ist für diese Menschen ja eigentlich das Geschäft. Andererseits, denke ich, sind die Wetten ganz klar darauf, dass Drohnen immer wichtiger werden.
8: Und diese Wette scheint bislang aufzugehen. Anfang des Jahres wurde Stark noch mit rund 1 Milliarde Euro bewertet. Nur 5 Monate später folgte die nächste Finanzierungsrunde. Weitere 500 Millionen Euro frisches Kapital und eine Unternehmensbewertung von 3,2 Milliarden Euro. Steigende Verteidigungsausgaben und ein erster Auftrag der Bundeswehr über 270 Millionen Euro haben Stark innerhalb kürzester Zeit zu einem der 3 wertvollsten Defense-Tech-Startups Deutschlands gemacht. Mit dem Erfolg wachsen allerdings auch die Bedenken im Verteidigungsausschuss des Bundestags.
10: Ich habe keine Transparenz über die Gesellschafterstruktur dieses Unternehmens. Ich weiß auch nicht, inwiefern Thiel da jetzt operativen Einfluss hat oder nicht. Ich weiß allerdings, dass dieses Unternehmen mit unserer Bundeswehr im Geschäft ist, dass es Gewinn erzielt, den am Ende unsere Steuerzahlerinnen und Steuerzahler bezahlen und dass dieses Geld an Peter Thiel geht oder jedenfalls ein Teil dieses Geldes, der unserer Demokratie, unserer Freiheit nichts Gutes will, wenn man ihm Glauben schenkt.
8: Sagt der haushaltspolitische Sprecher der Grünen und stellvertretendes Mitglied im Verteidigungsausschuss Sebastian Schäfer. Bundeswehrzahlungen fließen zwar nicht direkt an Peter Thiel, als Investor profitiert er aber davon, wenn Aufträge das Unternehmen wachsen lassen und seinen Wert steigern. Stark hingegen betont, Peter Thiel halte nur einen kleinen Anteil und habe weder Zugang zu Technologien noch besonderen Einfluss auf das Unternehmen. Durch die neue Finanzierungsrunde sollen Thiels Anteile sogar reduziert worden sein. Für den Stanford-Professor Adrian Daub geht die Frage allerdings über Stark hinaus.
9: Wenn Thiel dann erstmal seine Finger bei allen möglichen Verteidigungstechnologien in Europa mit drin hat, dann kann der europäische Bürger so viel zittern, wie er will. Ohne Thiel geht es nicht mehr.
8: Tatsächlich investiert Thiel längst auch in ein zweites deutsches Drohnen-Unicorn, Quantum Systems. Seine Wette scheint deshalb größer zu sein als ein einzelnes Berliner Startup. Sie gilt einer neuen Branche, die mit der Zeitenwende gerade erst entsteht. Deutschlands neuer Rüstungsindustrie.
6: RBB 24 Wirtschaftsreporter Eftimis Angeloudis war das über die Rolle von Tech-Milliardär und Investor Peter Thiel. Er hat auf gleich 2 deutsche Drohnenunternehmen ein Auge geworfen. Warum reisen wir? Warum treibt es Menschen aller Anstrengungen zum Trotz in die Ferne? Und warum kommen viele dann enttäuscht zurück? Weil es nicht mehr um Entspannung geht, sondern weil die Reisenden sich selbst unter Druck setzen. Das sagt der Reisejournalist Philipp Lage.
11: Heute reisen die Bilder immer zuerst und ich reise oft den Bildern hinterher. Und das macht es natürlich sehr enttäuschungsanfällig. Erstens, weil dann doch vielleicht viel mehr Leute da sind, als ich auf den Bildern gesehen habe. Weil die Farben dann doch nicht so intensiv sind. Und auch, selbst wenn es schön ist, ist es ja etwas, was ich schon gesehen habe. Und psychologisch gesehen ist das Glückspotenzial größer, wenn uns das Glück oder ein schöner Ort irgendwie unverhofft trifft.
6: Der Reisejournalist Philipp Lage. Ein Gespräch mit ihm hören Sie hier im RBB 24 Inforadio ab 12.33 Uhr. Jetzt das Wetter für Brandenburg und Berlin. Viel Sonnenschein wird es heute geben, ein paar Wolken dazu und sommerlich warm tagsüber. Temperaturen aktuell in Berlin so zwischen 17 und 20 Grad. Cottbus 17, Brandenburg an der Havel aktuell 19 Grad. Bis zu 29 Grad sind heute maximal möglich. Am späten Nachmittag vielleicht ein paar Wolken mehr. Regen gibt's aber erstmal nicht. Der kommt dann morgen. Auch Gewitter sind dann möglich bei über 30 Grad.
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12: Von den Brandenburger Fernstraßen liegen uns keine Störungsmeldungen vor. Stadtverkehr Berlin. Die A111 ist stadtauswärts in Höhe der Anschlussstelle Heckerdamm gesperrt. Der Verkehr wird bis heute Abend über die Ab- und Auffahrt geleitet. Marienfelde, die Hildburghauser Straße, ist zwischen Westkamm und Friedenfelser Straße weiterhin in beiden Richtungen gesperrt. Buko, die Straße Alt-Buko, ist bis morgen in Höhe Bukower Damm wegen einer Veranstaltung gesperrt. Zur S-Bahn Berlin, Bauarbeiten auf dem S-Bahn-Ring, bis morgen Betriebsschluss, fahren Busse zwischen Halensee und Westend. Bei der S2 sind für 10 Tage zwischen Karow und Bernau Busse im Einsatz. Zur Berliner U-Bahn, die U5 ist bis nächste Woche Sonntag zwischen Wuhletal und Hellersdorf unterbrochen. Ersatzweise fahren Busse. 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
12: Um 9.40 Uhr mit Jonas Ziegler. Guten Morgen.
6: Die Geiselnahme in Berlin-Marienfelde ist beendet. Nach Information einer RBB-Reporterin vor Ort ist der Täter überwältigt worden. Die Geisel konnte demnach befreit werden. Es habe keinen Schusswaffeneinsatz gegeben. Der Täter hatte die Geisel seit gestern Abend in einem Supermarkt an der Hildburghauser Straße in seiner Gewalt gehalten. Die CDU-Fraktion im Berliner Abgeordnetenhaus hat es begrüßt, dass der regierende Bürgermeister Wegner seine Spitzenkandidatur für die Wahl im September zurückgezogen hat. Es sei die richtige Entscheidung gewesen, sagte der stellvertretende Fraktionsvorsitzende Standfuß am Morgen im RBB 24 Inforadio. Wegner habe einen Fehler gemacht, sein Schritt verdiene aber Respekt. Jetzt könne man sich wieder auf inhaltliche Themen konzentrieren. Ihm folgt Finanzsenator Evers als CDU-Spitzenkandidat für die Wahl zum Abgeordnetenhaus im September. Im Waldbrandgebiet im südlichen Spanien suchen Einsatzkräfte weiter nach mehr als 20 Vermissten. Nach Angaben der Regionalregierung Andalusiens kamen mindestens 12 Menschen bei dem Feuer ums Leben. Anna Mund.
13: Nach dem verheerenden Feuer in der andalusischen Mittelmeerprovinz Almeria ist die Zahl der Menschen, die evakuiert werden mussten, auf mehr als 1400 gestiegen. Neue Brandherde im Nordwesten des Brandgebiets hätten weitere Evakuierungen erforderlich gemacht. Das teilte der andalusische Regionalminister für Katastrophenschutz am Freitag mit. Der Minister erklärte, das Feuer sei weiterhin komplex und weise mehrere aktive und besonders intensive Brandfronten auf.
6: Die USA fordern vom Iran offenbar ein öffentliches Bekenntnis zu einer freien und sicheren Schifffahrt in der Straße von Hormus. Bis heute solle die iranische Führung öffentlich versichern, dass die Meerenge offen sei und der Iran von Angriffen auf Handelsschiffe absieht, schreiben US-Medien unter Berufung auf Regierungsbeamte. Jedes fünfte Unternehmen in Deutschland verzichtet derzeit komplett auf Investitionen. Das geht aus einer Studie des Instituts der deutschen Wirtschaft hervor. Sabine Rieker.
14: Die Gründe dafür sind laut der Umfrage vor allem hausgemacht. Für die Studie wurden knapp 1000 Unternehmen aus verschiedenen Branchen befragt. Als wichtigste Hürde nennen die Firmen die hohen Arbeitskosten, zu viel Regulierung, hohe Steuern und teure Energie. Laut den Studienautoren, deren Ergebnisse der Welt am Sonntag vorliegen, spiegeln diese Befunde vor allem strukturelle Probleme des Standorts Deutschlands wider. Das Institut der deutschen Wirtschaft spricht von der längsten Investitionsschwäche in Deutschland.
6: Das Wetter heute meist sonnig, im Verlauf einige Quellwolken und leichtes Schauerrisiko, maximal 26 bis 29 Grad. Zur zweiten Berlin-Dahlem 18 und in Neuruppin 20 Grad. Es wird mäßiger Wind aus Nord. Morgen viel Sonne und nur wenige Wolken, am Nachmittag örtlich leichte Schauer bei 28 bis 31 Grad. Die Zeit 9.43 Uhr. RBB 24 Inforadio mit einer dringenden Verkehrsmeldung. Die A111 Richtung Oranienburg ist zwischen am Festplatz und Tunnelflughafen Tegel gesperrt. Dort wurde die Höhenkontrolle ausgelöst.
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6: Matthias Gindorf hier, schönen guten Morgen. Marienfelde in Berlin, eigentlich eine ruhige Wohngegend im Bezirk Tempelhof-Schöneberg mit vielen Einfamilienhäusern und auch mehrstöckigen Wohngebäuden. Die ganze Nacht lang und bis vor wenige Minuten hatte Marienfelde allerdings Ausnahmezustand geherrscht. Polizei und Feuerwehr waren stundenlang im Großeinsatz. Im Rewe-Markt in der Hildburghauser Straße hat ein Mann seit dem späten Abend eine Frau in seiner Gewalt gehalten. Vor wenige Minuten erst hat die Polizei bekannt gegeben, der Täter ist überwältigt, die Geisel ist befreit. Schüsse sind wohl nicht gefallen, sagt unsere Reporterin, die die ganze Nacht dabei war. Die Hintergründe der Geiselnahme sind im Moment immer noch unklar. Unsere Reporterin hat mit einem mutmaßlichen Zeugen gesprochen, einen Mann, der sagt, dass er als Minijobber in dem Supermarkt arbeitet. Er hat ihr beschrieben, was er gestern Abend von der Geiselnahme mitbekommen hat.
15: Also es ging alles sehr schnell. Ich würde jetzt nicht sagen, dass ich war auch nicht derjenige, der bedroht wurde. Da waren andere Mitarbeiter schlimmer dran. Ich habe das Messer gesehen, ich dachte mir so, okay, so ich bin hier raus, so ich will nichts damit zu tun haben. Ich bin mit anderen Mitarbeitern rausgegangen, habe die Polizei verständigt und dann hat die Polizei halt übernommen alles. Also das Messer war schon sehr groß, da hatte ich ihre Sachen, die ich achten konnte, so als auf den Täter selbst.
6: Sagt dieser Mann darüber, was er in dem Supermarkt beobachtet haben will. Die Polizei hat seine Angaben bisher nicht bestätigt. Die Geiselnahme ist auf jeden Fall mittlerweile beendet. Die Flyer und Plakate für den Wahlkampf waren bestimmt schon gedruckt. Jetzt ist alles für die Tonne. Die Berliner CDU muss von vorne anfangen, 2 Monate vor der Abgeordnetenhauswahl. Kai Wegner hat sich gestern zurückgezogen nach dem Kommunikationsdesaster rund um den Anschlag auf das Berliner Stromnetz im Januar. Und seit dem Abend ist dann auch klar, mit wem die CDU stattdessen in den Wahlkampf ziehen will, mit Finanz- und Kultursenator Stefan Evers. Ich habe vorhin mit dem stellvertretenden Fraktionsvorsitzenden der CDU im Abgeordnetenhaus gesprochen, das ist Stefan Standfuß, und habe ihn gefragt, was er denn davon hält.
16: Ich glaube, es war die richtige Entscheidung, die übrigens auch Respekt verdient an der Stelle. Da gibt es einige Politiker, die in der Vergangenheit wegen deutlich größerer Sachen nicht zurückgetreten sind. Er hat hier den Weg für die Partei freigemacht, mit einem neuen Spitzenkandidaten endlich wieder zu den Themen zu kommen, die wir den Berlinerinnen und Berlinern gegenüber kommunizieren wollen. Wir haben viel erreicht in den letzten 3 Jahren für diese Stadt. Das ist aber völlig untergegangen unter dem Fehler, den er gemacht hat, als es im Südwesten den Terroranschlag Linksradikaler gab, der dann zum längeren Stromausfall geführt hat. Da hat er in der Kommunikation einen Fehler gemacht. Und jetzt geht es darum, dass man davon mal wegkommt und weiterarbeitet an den Themen, die die Stadt bewegt.
6: Ja, trotzdem spreche ich nochmal drüber über das, was da rund um den Stromausfall passiert ist. Wegner hat ja gestern mit seinem Statement doch irgendwie zugegeben, dass er gelogen hat. Das ist alles ein halbes Jahr her. Wieso war denn ein Lügner so lange regierender Bürgermeister?
16: Also er hat einen großen Fehler gemacht. Er hat sich auch entschuldigt, aber Sie haben sicherlich Verständnis auch dafür, dass es nicht so einfach ist, in einem Wahljahr so eben mal schnell den Spitzenkandidaten auszutauschen. Das muss schon gut überlegt sein, das muss auch vernünftig überlegt sein. Am Ende muss man, wenn man einen neuen Kurs einschlägt, auch wissen, wo man hin will. Und ich glaube, jetzt war der Zeitpunkt vielleicht spät, aber doch immer noch rechtzeitig, um bei den Wahlen zu punkten und die Umfrageergebnisse dann vielleicht für die CDU auch wieder besser aussehen zu lassen.
6: So, Stefan Evers ist jetzt der Neue, der in den Wahlkampf ziehen soll. Warum denn gerade er?
16: Ich glaube, Stefan Evers hat ja in der Vergangenheit bewiesen, dass er gut in den Themen dieser Stadt drinsteckt. Vielleicht sogar besser als jeder andere als Finanzsenator. Er war einer der besten Finanzsenatoren, die wir jemals hatten. Das hat übrigens auch unser Koalitionspartner regelmäßig betont. Und ich bin der festen Überzeugung, er hat damals als Generalsekretär eine sehr frische und starke Kampagne für die Berliner CDU gemacht, dass er genau der richtige Mann ist, um das, was wir für die Stadt wollen und was wir in den letzten 3 Jahren ja auch schon erfolgreich umgesetzt haben, nach vorne zu bringen.
6: Ja, was muss er denn machen, damit auch die Berliner ihn kennen?
16: Naja, bis jetzt war es ja nicht seine Aufgabe, sozusagen als Spitzenkandidat möglichst breit bekannt zu werden. Viele kennen ihn schon, weil er ja auch in zahlreichen anderen Gremien vertreten ist, weil er in zahlreichen Kreisen immer unterwegs ist und auch viele Reden schon für die Stadt und über die Themen der Stadt gehalten hat. Aber jetzt geht es natürlich darum, dass er in einer möglichst kurzen Zeit so viel Berlinerinnen und Berliner wie möglich von sich überzeugen kann. Das wird keine einfache Tour für ihn werden, da ist er nicht zu beneiden an der Stelle, aber er ist einer derjenigen, dem wir das eben zutrauen, dass er das hinbekommt.
6: Und mit welchem Ziel sollte er in die Wahl gehen? Weil der Wahlsieg ist ja nicht unbedingt das, wonach es gerade aussieht. Zuletzt 4. Platz in den Umfragen hinter Linken, Grünen, AfD.
16: Ja, also das Ziel ist relativ klar. Er muss Berlin vor einem Linksbündnis schützen. Wenn man sich anguckt, was die Linken da auf ihrer Agenda haben, dann geht es tatsächlich darum, radikale Kräfte in dieser Stadt zu verhindern. Das gilt für rechts genauso wie für links. Ich glaube, wir bieten eine vernünftige Politik der Mitte an, eine stabile Politik. Wenn ich alleine an die Themen mich erinnere, die wir hier erfolgreich in der Stadt umgesetzt haben. Bürgerämter, gehen Sie mal zum Bürgeramt. Die geben Ihnen schneller einen Termin, als Sie Ihre Unterlagen zusammenbekommen. Thema Digitalisierung, Thema Bildung, Kita-Chancenjahr, innere Sicherheit, 2-mal das ASOG neu aufgelegt. Also ich glaube, wir haben da wirklich eine ganze Menge Erfolge in den letzten 3 Jahren hinbekommen und den Weg muss er jetzt weitergehen.
6: Wie ist denn jetzt das offizielle Prozedere oder werden einfach neue Plakate gedruckt mit Evers drauf?
16: Also vom Prozedere her wird es so sein, dass die Kreisvorsitzenden, die gestern getagt haben, oder es ist im Prinzip ja schon passiert, die haben eine Empfehlung ausgesprochen gegenüber dem Landesvorstand. Der wird am Montag tagen, alles Weitere dann organisatorisch auf den Weg bringen. Ich gehe fest davon aus, dass da jetzt keine zeitliche Verzögerung mehr kommt. Alle sind froh, dass wir Stefan Evers als Spitzenkandidaten gewinnen konnten. Das ist genau der richtige Mann an der richtigen Stelle. Und ja, das ein oder andere Plakat, was vielleicht schon gedruckt war, muss möglicherweise nochmal angepasst werden. Das ist richtig. Das werden wir aber hinbekommen.
6: Ja. Haben Sie denn gestern Abend mit Kai Wegner gesprochen? Was haben Sie ihm gesagt? Was hat er Ihnen gesagt?
16: Also er war gestern ja in der Runde mit dabei. Die Runde hat ihm nochmal persönlich gedankt für alles Gute, was er in den 3 Jahren umgesetzt hat, was nicht wenig war. Ich denke mal an die Verwaltungsreform, wo alle gesagt haben, das hätte man möglicherweise ohne Kai Wegener so nicht hinbekommen, weil er eben auch immer einen Draht zu allen anderen vernünftigen Fraktionen, sage ich mal, im Abgeordnetenhaus gehalten hat. Dafür ist ihm nochmal ausdrücklich Dank ausgesprochen worden und auch für die Entscheidung, dass er den Weg freigemacht hat für einen neuen Spitzenmann und eine hoffentlich jetzt dann erfolgreiche Kampagne.
6: Und am 20. September wird gewählt. Freuen Sie sich auf den Tag?
16: Also erstens finde ich, ist es jetzt ein guter Weg, den wir eingeschlagen haben. Deshalb freue ich mich ganz besonders auf den Tag. Und als ehemaliger Leistungssportler kann ich nur sagen, bis zur letzten Hundertstel kämpfen. Es gibt immer eine Chance, am Ende das Rennen zu gewinnen.
6: Sagt Stefan Standfuß, stellvertretender Fraktionsvorsitzender der CDU im Berliner Abgeordnetenhaus. Wir haben über den Rückzug von Kai Wegner als CDU-Spitzenkandidat gesprochen und über seinen Nachfolger bei der Wahl im September. Das ist Stefan Evers.
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6: In Israel findet im Moment die Maccabiah statt. Das ist ein Sportfest, das auch als Jewish Olympics bekannt ist. Auch aus Deutschland sind jüdische Sportlerinnen und Sportler dazu angereist. Wie sie sich auf das Sportfest vorbereitet haben, das ist heute Abend in einer ARD-Doku im Fernsehen zu sehen. Reporterin Julia Trams gibt uns einen Einblick.
17: Guter Save, Noah. Jawohl, super. 1-0 Bund.
18: Auf dem Fußballplatz der Sportschule Wedau in Duisburg läuft das Abschlusstraining.
17: Aus dem Tor raus, Benni, aus dem Tor raus.
18: Was wie ein ganz normales Fußballtraining aussieht, ist keines. Denn wer zuschauen will, muss erstmal vorbei an Sicherheitskräften. Alle Sportlerinnen und Sportler hier sind jüdisch und bereiten sich auf die Maccabiah 2026 vor. Und die Sorge vor antisemitischen Übergriffen reißt immer mit, erklärt Ariel Leibowitsch, den alle nur Ari nennen. Er ist der technische Leiter von Maccabi Deutschland.
19: Wir müssen da doch aufpassen, dass wir uns nicht zu erkennen geben. Wenn man zum Beispiel aus Berlin in den Zug steigt, ist unsere große Bitte, nicht mit Maccabi-Kleidung im Zug zu sitzen, weil wir da noch keine Sicherheit haben. Wir sind, glaube ich, der einzige Verein und Verband, der mit den Klamotten nicht zu erkennen sein darf, weil du einfach nicht weißt, wen du begegnest.
18: Eigentlich sollte die Maccabiah, die sogenannten Olympischen Spiele der Jüdinnen und Juden, schon im vergangenen Sommer stattfinden. Sie wurde dann aber kurzfristig auf dieses Jahr verschoben. Zu groß damals die Sicherheitsbedenken. Doch auch jetzt ist die Lage in Israel weiterhin angespannt. Trotzdem ist die deutsche Delegation angereist, wenn auch mit deutlich weniger Athletinnen und Athleten. Für die, die mit dabei sind, hat die Maccabiah aber eine ganz besondere Bedeutung, sagt Ari.
19: Weil die Maccabiah ist eine einmalige Chance für alle. Es geht um den Sport. Du hast die Möglichkeit, dich zu messen mit Kindern, mit Erwachsenen, die in deinem Alter sind, die den gleichen Sport machen wie du. Aber gleichzeitig lernst du auch neues jüdisches Leben kennen. Woher weißt du, wie das jüdische Leben in Argentinien läuft? Wie weißt du, wie das jüdische Leben in Australien läuft? Woher wissen die, wie das jüdische Leben in Deutschland läuft? Und das ist, was uns alle verbindet, dass wir uns alle kennenlernen, uns austauschen.
18: So schön diese Begegnungen klingen, sie sind auch Ausdruck von Trotz. Denn der Angriff der Hamas am 7. Oktober 2023 hat tiefe Spuren hinterlassen. Auch bei Ari, der groß und hünenhaft ist und von dem man eigentlich den Eindruck hat, dass ihn so schnell nichts umhaut. Im vergangenen Jahr war er zur Vorbereitung der Maccabiah in Israel.
19: Als ich auf dem Nova-Festival-Gelände war und gesehen habe, sie haben das wirklich sehr respektvoll und schön gemacht, dass sie alle Gesichter der ermordeten Festivalteilnehmer dort aufgereiht haben. Und da habe ich dann erst realisiert, wie jung die Menschen alle waren. Und sie wollten einfach nur feiern. Sie wollten feiern, sie wollten das Leben genießen und ihnen wurde das Leben genommen. Und da bin ich zum ersten Mal in meinem Leben zusammengebrochen.
18: Für Ari ist das diesjährige Motto der Maccabiah More Than Ever deshalb auch kein Slogan. Es ist ein Versprechen. Er weiß,
19: es werden viele Tränen fließen, es werden viele Glückstränen fließen, es werden viele traurige Tränen fließen, weil Freud und Leid, das ist das Judentum. Wir müssen gedenken und wir müssen weinen und wir müssen trauern und wir dürfen niemals vergessen. Aber auch gleichzeitig, wenn wir am nächsten Tag aufstehen, müssen wir weitermachen.
18: Für Ari war es daher nie eine Frage, ob er fährt, sondern nur wann.
6: Die ganze ARD-Doku. Deutsch-Jüdisch sicher. Maccabiah Sportfest im Krieg können Sie heute um 18.25 Uhr im Ersten sehen oder jetzt schon, jederzeit, in der ARD-Mediathek. 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
6: Drei ausverkaufte Konzerte hintereinander in der Berliner Wuhlheide. Nach knapp 4 Jahren sind The Cure zurück in Berlin. Unser Kulturreporter Kaiser Lander war gestern Abend beim Auftakt dabei und hat ein regelrechtes Wechselbad der Gefühle erlebt.
20: Die Augen dick mit schwarzem Kajal umrahmt, den konzentrierten Blick auf das Publikum gerichtet, The Cure Frontman Robert Smith steht mit zerzausten schwarzen Locken, schwarzer Stoffhose und Flanellhemd auf der Bühne der Wuhlheide. Auch seine Bandkollegen tragen schwarz, ein schlichter Look, als solle nichts von der Musik ablenken. Gitarrensoli flirren durch die lauwarme Abendluft, Flächenklänge und leicht verbogene Töne schweben über dem Publikum, ein Sound, der zur Weite rund um die Parkbühne passt. Bei Never Enough schlägt sich Smith mit einem Schellen Kranz gegen den Unterarm. Vielmehr bewegt sich die Band zunächst nicht. Die Energie muss reichen für dieses lange Konzert. Mehr als 2 Stunden sind geplant. Viele Fans sind seit Jahrzehnten dabei. Fast jeder Zweite trägt ein The Cure-Shirt oder zumindest die Teamfarbe schwarz, passend zu den melancholischen Texten. Dann verhallen Synthesizer wie gespenstische Nebelhörner in der Dämmerung. Grünes Licht lässt die Bühne erstrahlen, im Innenraum gehen die Hände nach oben. Die Fans klatschen zum Schlagzeugbeat. Beim kreischenden hohen Gitarrensolo rastet die Menge aus. Auf den Sonnenuntergang folgen langgezogene Gitarrenakkorde. Blubbernde Synthesizer geleiten die Fans in die Nacht. Auch auf der LED-Wand hinter der Bühne versinkt die Sonne. Ein Soundtrack für unendliche Weiten, Massenhypnose. Nach etwa 90 Minuten verschwindet die Band hinter der Bühne. Die Fans wissen, jetzt kommen die großen Hits. 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

0: Stimmungswechsel ab der Zugabe. Mit dem Welthit Friday I'm in Love. Fans liegen sich in den Armen, schwingen die Hüften und hüpfen von rechts nach links. Die Melancholie der ersten Stunde ist verflogen. Jetzt herrscht Volksfeststimmung in der Wohlheide. Auf dem Höhepunkt bei Boys Don't Cry. So gelingt The Cure ein Weltklasse-Spannungsbogen. Erst zieht die Band das Publikum tief in ihre Melancholie, dann löst sie den Schwermut auf mit ihren Partyhymnen der vergangenen Jahrzehnte. Und dafür braucht die Band keine Pyrotechnik, keine großen Showeinlagen und kaum Zwischenansagen. Die Songs allein überzeugen mit großen Emotionen. Erst bestürzen, dann beflügeln. Das Konzept geht auch nach einem halben Jahrhundert Bandgeschichte auf.
1: Beim The Cure-Konzert in der Berliner Wuhlheide war gestern Abend unser Kulturreporter Kaiser Lander mit dabei. Heute und morgen gibt's dann noch zwei weitere Konzerte.

0: Das Wetter für Berlin und Brandenburg. Viel Sonnenschein wird es heute geben, ein paar Wolken dazu, jetzt am Vormittag und Übermittag. Und sommerlich warm wird es. Aktuell in Grünau bei Prenzlau noch 19 Grad, Potsdam 20, in Berlin so zwischen 18 und 21 Grad. 29 Grad sind maximal möglich. Am späten Nachmittag werden die Wolken ein bisschen mehr. Regen gibt's aber erstmal nicht. Der kommt dann morgen. Auch Gewitter können sich drunter mischen, vor allen Dingen in Brandenburg. Aber die Temperaturen gehen noch ein bisschen nach oben, dann bei über 30 Grad.
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0: Mit Jonas Ziegler.
2: A10 westlicher Berliner Ring Richtung Dreieckhaveland zwischen Dreieck Werder und Vöben. Stau an einer Baustelle. 20 Minuten Verzögerung. Stadtverkehr Berlin. Die A111 ist stadtauswärts in Höhe der Anschlussstelle Heckerdamm gesperrt. Der Verkehr wird über die Ab- und Auffahrt geleitet. Im weiteren Verlauf Richtung Oranienburg ist der Tunnel Flughafen Tegel gesperrt. Dort wurde die Höhenkontrolle ausgelöst. Der Verkehr wird ab am Festplatz über den Kurt-Schumacher-Damm geleitet. Buko, die Straße Alt-Buko ist bis morgen Höhe Bukower Damm wegen einer Veranstaltung gesperrt. Zur S-Bahn Berlin, Bauarbeiten auf dem S-Bahn-Ring. Bis morgen Betriebsschluss fahren Busse zwischen Hallensee und Westend. Bei der S2 sind zwischen Karow und Bernau Busse im Einsatz. Und zur U-Bahn-Linie U5 in Berlin. Die U5 ist bis nächste Woche Sonntag zwischen Wuhletal und Hellersdorf unterbrochen. Stattdessen fahren dort ersatzweise Busse.
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2: Um 10 Uhr mit Jonas Ziegler. Die Geiselnahme in Berlin-Marienfelde ist beendet. Nach Informationen einer RBB-Reporterin vor Ort ist der Täter überwältigt worden. Die Geisel konnte befreit werden. Es habe keinen Schusswaffeneinsatz gegeben. Der Täter hatte die Geisel seit gestern Abend in einem Supermarkt an der Hildburghauser Straße in seiner Gewalt gehalten. Die CDU-Fraktion im Berliner Abgeordnetenhaus hat es begrüßt, dass der regierende Bürgermeister Wegner seine Spitzenkandidatur für die Wahl im September zurückgezogen hat. Die Entscheidung verdiene Respekt, sagte Fraktionsvize Standfuß im RBB 24 Inforadio. Es sei gut, dass nun Finanzsenator Evers der neue Spitzenkandidat werde.
3: Stefan Evers hat ja in der Vergangenheit bewiesen, dass er gut in den Themen dieser Stadt drinsteckt. Er war einer der besten Finanzsenatoren, die wir jemals hatten. Und ich bin der festen Überzeugung, dass er genau der richtige Mann ist, um das, was wir für die Stadt wollen und was wir in den letzten 3 Jahren ja auch schon erfolgreich umgesetzt haben, nach vorne zu bringen.
2: Der stellvertretende Vorsitzende der CDU-Fraktion im Berliner Abgeordnetenhaus, Stefan Standfuß. Bundesaußenminister Wadephul sieht im Ukraine- und im Iran-Krieg Hinweise, dass bald Verhandlungen möglich werden könnten. Der CDU-Politiker sagte, die zuletzt zugenommene Gewalt könne ein, so wörtlich, letztes Aufbäumen sein. Aus dem Hauptstadtstudio Markus Sambale.
4: Die jüngsten Angriffe Russlands und des Iran zeitlich rund um den NATO-Gipfel seien sicher kein Zufall gewesen, sondern hätten eine vermeintliche Stärke demonstrieren sollen, sagt Wadephul im Tagesspiegel. Keiner der beiden Konflikte werde auf dem Schlachtfeld entschieden, sondern am Verhandlungstisch. Und der CDU-Politiker fügt hinzu, je eher, desto besser für die Menschen.
2: Der iPhone-Hersteller Apple verklagt die Chat-GPT-Firma OpenAI. Apple wirft dem Unternehmen vor, Firmengeheimnisse gestohlen zu haben. Dabei geht es unter anderem um 2 ehemalige Apple-Mitarbeiter. Sie sollen interne Dateien heruntergeladen und Lieferantendaten entwendet haben. OpenAI hat die Vorwürfe zurückgewiesen. Im Süden Spaniens wütet weiterhin ein verheerender Waldbrand. Parallel zu den Löscharbeiten suchen die Einsatzkräfte nach mindestens 23 Vermissten. Nach Angaben der Regionalregierung in Andalusien kamen mindestens 12 Menschen ums Leben. Viele der Todesopfer seien auf der Flucht von den Flammen eingeschlossen worden, hieß es. Die Löscharbeiten werden durch hohe Temperaturen und starken Wind erschwert. Und das Wetter bei uns. Heute meist sonnig, im Verlauf einige Quellwolken und leichtes Schauerrisiko, maximal 26 bis 29 Grad. Zurzeit in Berlin-Dahlem 18 und in Neuruppin 20 Grad, mäßiger Wind aus Nord. Morgen viel Sonne und nur wenige Wolken. Am Nachmittag örtlich leichte Schauer bei 28 bis 31 Grad. Abschließend die Zeit, es ist 10.03 Uhr.
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5: Im Studio Werner Schoninger. Herzlich willkommen. Fast 12 Stunden lang herrschte in einem Wohngebiet im Berliner Süden Ausnahmezustand. Polizei und Feuerwehr waren im Großeinsatz, denn in einem Supermarkt im Stadtteil Marienfelde hatte ein Mann eine Geisel genommen. Um 9:30 Uhr morgens konnte die Polizei den Geiselnehmer überwältigen. RBB 24 Inforadio-Redakteur Jens Lehmann ist jetzt bei mir im Studio. Jens, was genau ist denn da passiert?
6: Gegen 22 Uhr gestern Abend wollten die Mitarbeiter eines Rewe-Supermarktes in der Hildburghauser Straße gerade zumachen. Sie haben die letzten Kunden also aus dem Laden gebeten. Da hat ein Mann ein Messer gezogen und eine Rewe-Mitarbeiterin festgehalten. Das wissen wir von einem Kollegen von ihm, einem Minijobber, der kurz nach der Geiselnahme ein Interview gegeben hat. Er habe nicht viel gesehen, hat er gesagt. Es sei alles sehr schnell gegangen. Er war es auch, der dann die Polizei gerufen hat. Und die ist dann mit einer Einsatzhundertschaft, dem SEK und einer extra Verhandlungsgruppe angerückt. Später ist noch das Landeskriminalamt dazugekommen. Die Straße ist auch weiträumig abgesperrt worden und mit dem Geiselnehmer hat man auch sehr schnell Kontakt aufgenommen.
5: Das war ja lange eine sehr statische Lage, wie es so schön heißt. Wir haben den ganzen Morgen darüber berichtet, dass die Geiselnahme noch andauert. Wie ist die Lage dann aufgelöst worden?
6: Na, offenbar haben es die Beamten geschafft, den Mann zu überraschen. Das SEK hat den Supermarkt gestürmt und Pressesprecher Florian Naht hat das wie folgt beschrieben.
7: Unsere Spezialeinsatzkräfte haben hier den Täter überwältigen können, haben die festgehaltene Frau hier in dem Supermarkt befreien können. Und alles Weitere ist jetzt natürlich der Gang der Ermittlung. Wir sind erstmal froh, dass hier hochprofessionell gearbeitet wurde, die ganze Nacht hindurch. Es gab keinen Schusswaffengebrauch. Es ist hier das Distanz-Elektroimpulsgerät, also der Taser, eingesetzt worden gegen den Tatverdächtigen, der ebenfalls festgenommen worden ist.
6: Also die Geiselnahme in Berlin-Marienfelde ist glimpflich zu Ende gegangen. Und was man auch zur Beruhigung noch dazu sagen muss, eine Gefahr für Anwohner hat zu keiner Zeit bestanden.
5: Vielen Dank, Jens Lehmann aus der RBB 24 Inforadio-Redaktion war das. Das verfehlte Krisenmanagement rund um den Stromausfall in Berlin Anfang des Jahres ist dem regierenden Bürgermeister Kai Wegner schließlich doch auf die Füße gefallen. Monatelang hat es deswegen in der Berliner CDU gebrodelt. Gestern ging es dann Schlag auf Schlag. Erst hat Kai Wegner am Nachmittag bei einer kurzfristig anberaumten Pressekonferenz bekannt gegeben, dass er nicht mehr als Spitzenkandidat für die Abgeordnetenhauswahl im September antritt. Und wenige Stunden später, am Abend, ist dann schon die Nachricht gekommen, dass Finanzsenator Stefan Evers die Berliner CDU in den Wahlkampf führen soll. Unser landespolitischer Reporter Jan Menzel stellt uns den neuen Hoffnungsträger der Partei vor.
8: Er hat sich nicht aufgedrängt, war nicht mit öffentlicher Kritik am noch regierenden Bürgermeister Wegner vorgeprescht und doch galt Stefan Evers vielen in der Union schon länger als Mann für den Fall der Fälle. Als Finanz- und Kultursenator mit den Regierungsgeschäften bestens vertraut, als erfahrener Wahlkampforganisator und guter Redner geschätzt, soll er die Berliner CDU vor dem Absturz bewahren. In einer ersten Reaktion gibt Evers sich eher nüchtern.
9: Die Kreisvorsitzenden der CDU Berlin haben sich heute darauf verständigt, mich zu bitten, die Spitzenkandidatur für die CDU Berlin zu übernehmen und kommissarisch auch den Landesvorsitz der CDU Berlin. Und das in einer ausgesprochen schwierigen Situation.
8: Viele Mitglieder hatten zuletzt öffentlich und intern den Rückzug des regierenden Bürgermeisters Kai Wegner gefordert. Auch in der Runde der mächtigen Kreischefs der Hauptstadtunion reifte die Erkenntnis, dass es eines Neustarts bedarf, auch wenn dieser nicht ohne Risiko ist, wie der Fraktionsvorsitzende im Abgeordnetenhaus Dirk Stettner einräumt.
10: Wir wechseln den Spitzenkandidaten kurz vor der Wahl. Das ist keine leichte Aufgabe, selbstverständlich nicht. Aber das inhaltliche Ziel bleibt ja gleich, dass wir geschlossen dafür kämpfen, dass es kein Linksbündnis in Berlin geben wird, dass bürgerliche Politik hier gemacht werden kann.
8: Stefan Evers sei dafür genau der Richtige, findet auch der CDU-Kreisvorsitzende von Tempelhof-Schöneberg und Bundestagsabgeordnete Jan-Marco Lutschak. Der 46-jährige Evers stammt aus Nordrhein-Westfalen, gilt als loyal, kulturinteressiert, liberal-konservativ und
11: Stefan Evers brennt für diese Stadt, bringt unheimlich viel mit, analytische Schärfe, intellektuelle Schärfe, Wortwitz. Und ich glaube, das ist genau das Richtige, was wir jetzt brauchen.
8: Evers dürfte auch eine neue Dynamik in den Berliner Wahlkampf bringen, indem sich die anderen Parteien schon darauf eingestellt hatten, sich weiter an einem angeschlagenen CDU-Spitzenkandidaten abzuarbeiten. Mehr oder minder gleich fallen dann auch die Einschätzungen aus. Wegner habe Vertrauen verspielt, der Rücktritt sei überfällig, aber die CDU trage auch mit dem neuen Spitzenkandidaten die Verantwortung für die Politik der letzten Jahre, so Linken-Landeschefin Kerstin Wolter.
12: Die Politik der Herzlosigkeit, die in Berlin regiert, die heißt CDU. Und sie haben in den letzten Jahren nichts gegen die steigenden Mieten in Berlin getan. Sie haben den Rotstift angelegt beim Sozialen, bei der Kultur, bei den Hochschulen.
8: Finanzsenator und jetzt auch CDU-Spitzenkandidat Stefan Evers versucht derweil demonstrativ, die Reihen seiner Partei zu schließen, nach diesem Paukenschlag zum Wochenende. Versöhnliche Worte auch an den noch regierenden Bürgermeister.
9: Für heute kann ich nur sagen, danke, Kai Wegner. Und danke Berlin, dass all das in diesen 3 Jahren mit Kai Wegner als regierendem Bürgermeister möglich war. Jetzt geht es im Blick nach vorn, aber darum, was Berlin noch erreichen kann, was Berlin noch nach vorne tragen kann.
8: Und auch die CDU in den verbleibenden Wochen wieder beflügeln kann. Die Hoffnungen der Partei ruhen nun auf Stefan Evers. Am Montag soll er vom Landesvorstand offiziell zum Spitzenkandidaten erklärt werden.
5: Jan Menzel war das aus der RBB 24 Landespolitik Berlin. Seit mehr als 4 Jahren verteidigt sich die Ukraine gegen den russischen Eroberungskrieg. In der vergangenen Nacht ist die Hauptstadt Kiew wieder unter Raketenbeschuss geraten. Dabei hat es wieder Verletzte unter der Zivilbevölkerung gegeben, heißt es vom Katastrophenschutz. Ein Ende der Angriffe ist vorerst wohl kaum zu erwarten. Und auch beim anderen großen Konflikt dieser Tage, dem Irankrieg, ist die Waffenruhe zwischen den USA und dem Iran mehr als brüchig, wie die Angriffe der letzten Tage gezeigt haben. Dennoch sieht Deutschlands Außenminister Johann Wadephul in beiden Konflikten Hinweise, dass bald Verhandlungen möglich werden könnten. Der CDU-Politiker hat sich dazu im Tagesspiegel geäußert. Hauptstadtkorrespondent Markus Sambale.
4: Außenminister Johann Wadephul verweist darauf, dass die Gewalt in beiden Kriegen zuletzt sichtbar zugenommen hat. Doch das muss Verhandlungen nach seiner Einschätzung nicht ausschließen. Im Gegenteil, der Außenminister vermutet ein militärisches Phänomen, nämlich das letzte Aufbäumen, bevor man in Verhandlungen geht. Die jüngsten Angriffe Russlands und des Iran zeitlich rund um den NATO-Gipfel seien sicher kein Zufall gewesen, sondern hätten eine vermeintliche Stärke demonstrieren sollen, sagt Wadephul im Tagesspiegel. Keiner der beiden Konflikte werde auf dem Schlachtfeld entschieden, sondern am Verhandlungstisch. Und der CDU-Politiker fügt hinzu, je eher, desto besser für die Menschen. Außenminister Wadephul lobt die Ankündigung vom NATO-Gipfel der Ukraine in diesem und im nächsten Jahr mit 140 Milliarden Euro militärisch zu helfen. Die Finanzzusage sieht der deutsche Minister als klare Botschaft an den russischen Präsidenten Putin. Die Ukraine habe den längeren Atem und Russland müsse jetzt endlich verhandeln.
5: Informationen von Hauptstadtkorrespondent Markus Sambale. In Berlin kann man jetzt mit der Stadtverwaltung chatten, beziehungsweise mit dem KI-basierten Verwaltungs-Chatbot 115. Nach einer erfolgreichen Testphase ist der KI-Chatbot nun im Regelbetrieb. Unsere Reporterin Antonia Scheurer hat ihn getestet.
13: Hallo, mein Perso läuft bald ab. Trotz unkonkreter Fragestellungen konnte mir der KI-Chatbot der Berliner Verwaltung weiterhelfen.
14: Wenn dein Personalausweis bald abläuft, solltest du rechtzeitig einen neuen beantragen, um weiterhin gültige Ausweisdokumente zu haben.
13: In Wirklichkeit kann die KI nicht sprechen. Die Stimme haben wir selbst mit KI erstellt. Der Berliner Verwaltungs-Chatbot antwortet aktuell nur schriftlich. So nennt er uns dann auch direkt einen Link zur Terminvereinbarung mit dem Hinweis, dass man einen Personalausweis nur vor Ort beantragen kann. Sehr hilfreich. Während der Testphase wurde knapp 80.000 Mal mit der KI gechattet. Laut Presse- und Informationsamt des Landes Berlin waren die Rückmeldungen von Bürgerinnen und Bürgern zum Chatbot größtenteils positiv. Das Chatten geht auch auf Englisch und Französisch. Meine Anfrage "What can I do on a sunny day in Berlin?" beantwortet der Chat mit
15: "I don't have specific information about leisure activities or tourist attractions in Berlin for sunny days in my documents."
13: Also, Berlin hat viel zu bieten, das man an sonnigen Tagen unternehmen kann. Der Verwaltungs-Chatbot hat dazu aber keine genauen Informationen. Er ist eben keine Touristeninformation. Seine Informationen nimmt der Chatbot vom Berliner Serviceportal und anderen Webseiten des Landes Berlin. Hat der Chatbot auch eine eigene Meinung? Wir fragen weiter. Wer hat wohl die besten Chancen bei der Berliner Abgeordnetenhauswahl?
14: Zu politischen Meinungen, Bewertungen oder Einschätzungen von Parteien oder Wahlergebnissen kann ich leider keine Auskunft geben.
13: Aber
14: wenn du Fragen zu Verwaltungsleistungen in Berlin hast, helfe ich dir gerne weiter.
13: Dazu gehören Melde- oder Passfragen, Anliegen rund um den Führerschein, Anträge sowie Unterstützung bei der Suche nach dem passenden Formular. Also versuchen wir es nochmal mit einer Servicefrage. Wie man einen Bewohnerparkausweis im Bezirk Neukölln beantragen kann, beantwortet der Chatbot korrekt und hilft direkt mit dem passenden Link aus. Dazu erhalten wir allerdings noch den Hinweis, dass die Bürgerämter Neukölln am 16. Oktober 2024 geschlossen sind oder waren. Inzwischen ist bekannt, dass künstliche Intelligenz nicht immer verlässlich ist. KI-Experte Professor Siavaş Abedian von der TU Berlin sagt dazu,
16: es muss auch bedacht werden, dass die Daten, auf die solche Chatbots zugreifen, auch aktuell sind. Und und sauber sind. Wenn das nicht so ist, dann wird es einfach dazu führen, dass Nutzer die Informationen falsch verwenden.
13: Daher findet man im Chat mit dem Verwaltungs-Chatbot den Hinweis, dass Antworten der KI Fehler enthalten können. Trotzdem, wer in Zukunft Anliegen an die Berliner Verwaltung hat, kann erstmal bei dem neuen KI-Chatbot nachfragen.
5: Der KI-Chatbot der Behörden Nummer 115 ist nun regulär in Betrieb. Für Anfragen zu Verwaltungsleistungen kann man den Chatbot rund um die Uhr über das Berliner Serviceportal unter service.berlin.de aufrufen. Bundesjustizministerin Stefanie Hubig hat sich im ARD-Interview der Woche dafür ausgesprochen, dass Behörden weiterhin Rechenschaft ablegen müssen. Wenn Bürger sie dazu auffordern, müssen staatliche Behörden bislang antworten. Das sogenannte Informationsfreiheitsgesetz soll damit auch Korruption und Machtmissbrauch vorbeugen. Der Koalitionsausschuss hat nun Änderungen und Einschränkungen dazu beschlossen. Dagegen protestieren hunderte Vereine und Organisationen. Die Haltung der Justizministerin zu diesem Thema fasst Hauptstadtkorrespondentin Efi Seibert zusammen.
17: Bundesjustizministerin Stefanie Hubig will Änderungen an dem Informationsgesetz genau prüfen. Sie sagte dem ARD-Hauptstadtstudio, dass Bürgerinnen und Bürger weiterhin die Möglichkeit haben sollten, das, was wir als Regierung tun, zu hinterfragen und Auskunft zu bekommen. Für Hubig ist es wichtig, dass die Regierung weiterhin transparent arbeitet und Rechenschaft ablegt über das, was sie tut. Mit dem zuständigen Innenminister Alexander Dobrindt habe sie darüber noch nicht gesprochen, weil der Koalitionsausschuss diese Änderungen erst vor einigen Tagen beschlossen habe. Sie will aber sicherstellen, dass Transparenz und Auskunftspflicht der die Regierung unterliegen erhalten bleiben. Seit 2006 bietet das Gesetz einen voraussetzungslosen Anspruch auf Informationen der Behörden des Bundes, unabhängig davon, ob der Fragende ein besonderes Interesse nachweisen kann. Das will die Koalition ändern. Als Grund für eine neue Regelung nannte die Bundesjustizministerin im ARD-Interview auch, dass Missbrauch betrieben wird, dass zum Teil Fragen gestellt werden, die anderen Staaten vielleicht in die Karten spielen, was Informationen anbelangt, so Hubig. Vereine, Medien und Gewerkschaften befürchten, dass durch eine Änderung dieser Auskunftspflicht die Möglichkeit beschnitten wird, Korruption und Machtmissbrauch im Staat zu kontrollieren.
5: Und das Interview der Woche mit Stefanie Hubig können Sie heute Nachmittag bei uns im rbb24 Inforadio hören um 14.33 Uhr. 10.16 Uhr jetzt. Zeit für Tabea Kunze.
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18: Sie haben es schon wieder getan. Bei der Fußball-Weltmeisterschaft sind die Spanier gestern Abend wieder durch ein spätes Tor weitergekommen. Sie haben das Viertelfinale gegen Belgien mit 2:1 gewonnen und Siegtorschütze war wie schon im Achtelfinale Joker Mikel Merino. Anne van Eickels.
19: Diesmal brauchte Mikel Merino nach seiner Einwechslung nur 2 Minuten, um zum Helden zu werden oder zum Albtraum, je nachdem aus welchem Blickwinkel man diese 88. Minute des Viertelfinals zwischen Spanien und Belgien betrachtet.
20: Ich bin natürlich überglücklich und ich gewöhne mich langsam dran. Ich bin wieder reingekommen und wieder habe ich das entscheidende Tor gemacht. Ich habe den Ball vor den Fuß bekommen und ihn einfach reingemacht. Ich bin super glücklich.
19: Doch es bleibt ein Bankgeheimnis, weshalb Mikel Merino nur trifft, wenn er bei einem Turnier von der Bank kommt und das immer wenige Minuten vor dem Abpfiff. So wie vor 2 Jahren bei der EM gegen Deutschland oder vor wenigen Tagen gegen Portugal und jetzt gegen Belgien.
21: 2-1, weil Sedde Lammens den Schuss von Pau Kubasi nicht festhalten kann. Und dann ist es ein Abstaubertor. Mikel Merino, wieder Merino, wieder Merino, immer wieder Merino.
19: Einfach eine Bank von der Bank. Doch diese 88. Minute im Stadion von Los Angeles war auch ein schicksalshafter Moment für Sedde Lammens, den jungen belgischen Torwart, der 15 Minuten vor seinem entscheidenden Fehler von der Bank gekommen war, weil sich Thibaut Courtois verletzt hatte. Noch ein Spieler, der dem Team von Trainer Rudi Garcia fehlte.
20: Juri Thielemans konnte nicht von Beginn an spielen. Thibaut Courtois hat sich verletzt. Kevin De Bruyne konnte nicht weiterspielen. Das ist alles andere als ideal. Und doch waren wir ganz nah dran an der Verlängerung. Wir waren auf Augenhöhe mit Spanien.
19: Immerhin, die Belgier schenken Spanien das erste WM-Gegentor nach 649 Minuten ein. Doch dann kam eben Mikel Merino, dieser Bankangestellte aus dem Baskenland, der nach seinem Tor jubelnd um die Ecke Flaggfahne kreiselte, wie ein Matador beim Stierkampf in der baskischen Heimat. Dort, wo Merino noch vor 2 Jahren öffentlich als Verräter beschimpft wurde, weil er für die Nationalmannschaft des ehemaligen Unterdrückers spielt.
20: Das hat natürlich auch eine soziale Komponente. Wir wissen, dass das Land hinter uns steht und dass wir das Land vereinen können. Es ist besonders, dass wir den Menschen so viel Freude machen können, nicht nur in Spanien, sondern auf der ganzen Welt.
19: Das Siegtor zum 2:1 gegen Belgien hat einen besonderen Wert für den erfolgreichsten baskischen Banker Spaniens.
18: Im WM-Halbfinale trifft Spanien mit Mikel Merino dann am Dienstag auf Frankreich. Heute Abend geht's mit dem Viertelfinale Norwegen gegen England weiter. Das Spiel wird nicht im frei empfangbaren Fernsehen gezeigt, aber Sie können es in voller Länge hören bei uns, und zwar genau in der Sportschau-App. Um 23 Uhr ist Anpfiff. Und das war der Sport für diese Stunde mit Tabea Kunze.
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5: Weiter geht's mit Werner Schoninger. Überall in Europa häufen sich die Fälle, in denen verdächtige Drohnen sensible Orte überfliegen, auch in Frankreich. Das französische Parlament hat jetzt ein Gesetz verabschiedet, das den zivilen Drohnenschutz revolutioniert. Denn künftig sollen nicht nur Militär und Polizei verdächtige Drohnen über wichtigen Orten wie Atomkraftwerken, Flughäfen oder Chemieunternehmen abfangen dürfen, sondern auch die Betroffenen selbst. Dazu brauchen Sie die nötige Hardware, Software und Beratung. Der Markt für Privatfirmen, die auf Drohnentechnologie spezialisiert sind, ist riesig. Auf einem Übungsflugplatz in der Nähe von Paris testen Sie Ihre Aufspür- und Abfangsysteme. Unsere Frankreich-Korrespondentin Julia Borutta hat sich das mal angeschaut.
0: Hier jagt gerade eine Drohne die andere. Die Piloten des Herstellers Asterodyne proben den Ernstfall auf dem staatlich finanzierten Übungsflugplatz von Brétigny-sur-Orge im Süden von Paris. Firmenchef Maxime Lecky ist zufrieden mit dem Test.
3: Unsere Drohnen fliegen gerade mit einer Geschwindigkeit von 250 Stundenkilometern. In dieser Simulation zeigen wir, dass wir eine größere Drohne abfangen könnten, selbst wenn sie 250 Stundenkilometer schnell wäre.
0: Die unterlegene Drohne in diesem Schauflug plumpst ins Gras. Doch wie gut ließe sich im Ernstfall eine verdächtige Drohne so reibungslos zu Boden bringen? Wäre da nicht ein Abschuss oder ein forcierter Crash mit möglicherweise üblen Kollateralschäden nötig?
3: Wir würden nicht bis zur Zerstörung der Drohne gehen. Wir würden eher versuchen, sie abzufangen, in einem Netz zum Beispiel, und sie an einem sicheren Ort runterzuholen, sodass keine Personen in Gefahr geraten oder andere Schäden entstehen.
0: Bisher durften nur das Militär und die Polizei verdächtige Drohnen über Bahnhöfen oder Atomkraftwerken aufspüren und unschädlich machen. In Zukunft dürfen das auch Firmen wie Asterodyne. Um die Zulassung zu bekommen, brauchen sie zunächst ein technisches Gütesiegel, ähnlich wie beim TÜV. Natascha Lalanne leitet das Testzentrum hier im Auftrag der Regierung.
22: Bei Systemen zur Erkennung von Drohnen überprüfen wir zum Beispiel die Kriterien Schnelligkeit, Reichweite und die Fähigkeit, denjenigen aufzuspüren, der die feindliche Drohne steuert.
0: Auch die Vertrauenswürdigkeit der Firmen wird überprüft, erklärt Drohnenexperte Victor Masson von der Stiftung für strategische Recherchen in Paris. Schließlich überträgt der Staat den Privatfirmen ein hoheitliches Recht.
3: Es ist schwer, sich vollständig vor einem böswilligen Akteur zu schützen. Aber es wird eine ganze Kette von Personalüberprüfungen und Voruntersuchungen geben, die dafür sorgt, dass man seriöse Leute hat, die ihre Mittel, die ihnen zur Verfügung stehen, sinnvoll einsetzen.
0: Zuständig dafür ist der dem Innenministerium unterstellte Nationale Rat für private Sicherheitsdienste. Bis das neue Gesetz in Kraft tritt, müssen noch viele Fragen geklärt werden.
3: Es gibt zahlreiche Herausforderungen. Eine davon ist der Umgang der Privatfirmen mit den gesammelten Informationen. Je nachdem, welche Systeme sie verwenden, fallen riesige Datenmengen an. Da braucht es im Hintergrund eine transparente Verwaltung und vor allem die Möglichkeit, die Informationen später wieder zu löschen.
0: Auch die potenziellen Kunden der privaten Drohnenschutzfirmen, also Betreiber von Chemieanlagen, Atomkraftwerken oder Flugplätzen, brauchen Sicherheit, welche Dienste und welche Software sie einkaufen dürfen, um ihr Firmengelände effizient vor verdächtigen Drohnen zu schützen. Frankreich betritt mit der Privatisierung des zivilen Drohnenschutzes rechtlich und technisch Neuland, erklärt die Koordinatorin des Drohnentestzentrums Natacha Lalanne.
22: Wir entwickeln hier im Auftrag der Nationalen Sicherheitsbehörde einen eigenen Standard für den zivilen Antidrohneneinsatz in Frankreich.
0: Ob die technischen Lösungen wirklich funktionieren und ob die Privatfirmen wirklich zuverlässig sind, wird erst der Ernstfall zeigen.
5: Julia Borutta hat sich angesehen, wie Drohnen in der Nähe von Paris abgefangen werden. 10.23 Uhr, RBB 24 Inforadio Verkehrsservice mit einer Gefahrenmeldung. Vorsicht auf der A24 Hamburg Richtung Berlin. Zwischen Herzsprung und Neuruppin befindet sich eine ungesicherte Unfallstelle.
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5: Heute Abend spielen die Norweger bei der Fußball-WM gegen England. Der große Superstar bei den Norwegern ist Erling Haaland. Mit seinen langen Haaren und dem kantigen Gesicht eine echte Erscheinung. Von Haaland gibt es ein aktuelles Foto, wie er einen großen Kabeljau, also keinen echten, in den Händen hält. Eine wunderschöne und lebensechte Plastik, die, Überraschung, aus Berlin stammt. Genauer gesagt aus den Werkstätten des Bühnenservice Berlin, gemacht für eine Inszenierung der Deutschen Oper. Aber wie kommt der Kabeljau aus der Deutschen Oper nach Amerika in die Hände von Superstar Erling Haaland? RBB24-Reporterin Helena Dähler hat die Antwort.
2: Vor gut 10 Jahren hieß es in der Deutschen Oper: Auftritt Fische. In der Lady Macbeth-Inszenierung treten die Chorsängerinnen und Chorsänger auf. Sie tragen weiße Plastikschürzen, Haarnetze und in ihren Händen riesige Fische. Die Fische glänzen, haben bewegliche Flossen und sehen so täuschend echt aus, als seien sie aus dem Meer direkt in die Hände der Sängerinnen und Sänger gesprungen. Lisa Hein ist Theaterplastikerin beim Bühnenservice. Sie erinnert sich gut daran, wie sie damals die Requisitenfische aus Silikon gemacht hat. Die Vorlage war ein echter, stattlicher Winterkabeljau.
6: Ja, die Anforderung war, dass der Kopf schon relativ fest ist, aber hinten die Flosse auch wackelt. Und auch wenn man den hochhebt, dass es schon realistisch aussieht. Und

0: Und dann wurde der Kontakt eingefädelt, dann kamen die auf uns, haben uns angefragt und gesagt, wir möchten gerne zwischen 5 und 100 Fischen haben, macht uns doch mal ein Angebot. Und nachdem wir das Angebot gemacht haben, kam dann raus, okay, sie können nur 5 bezahlen und haben dann diese 5 bestellt. Das ist aber schon 10 Jahre her.
1: Erinnert sich Knut Schneider, Projektleiter im Bühnenservice für die Deutsche Oper. Und so kommt eins zum anderen. Das Norwegian Seafood Council, die staatliche Marketingorganisation des norwegischen Ministeriums für Fischerei, ist ebenfalls von den Fischen begeistert und bestellt nochmal beim Bühnenservice in Berlin. Neben Kabeljau auch noch ein paar Lachse. So schön, so gut. Und wie war das jetzt nochmal mit dem norwegischen Fußball-Superstar Erling Haaland? Der ist der globale Markenbotschafter für den Fisch aus Norwegen.
0: Der Herr Haaland, der hat seinen Vertrag mit der Industrie verlängert, seinen Werbevertrag. Der wirbt ja sehr intensiv für den norwegischen Fisch, für Lachs und eben Kabeljau. Und zur Vertragsverlängerung gab es diese Show hier mit dem Fisch und da wurde ihm dieser Fisch gereicht.
1: So finden also die Fische aus der Lady Macbeth-Inszenierung der Deutschen Oper ihren Weg in die Hände des norwegischen Superstars bei der WM in den USA.
2: Jetzt wünschen wir den Norwegern viel Glück mit unseren Glücksbringern.
3: Ja, und die norwegische Nationalmannschaft trifft heute Abend auf England, spät um 23 Uhr. Der Beitrag von Helena Dähler.
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1: Bitte Vorsicht auf der A24 Hamburg Richtung Berlin zwischen Herzsprung und Neuruppin befindet sich eine ungesicherte Unfallstelle. A10 westlicher Berliner Ring Richtung Dreikafeland zwischen Dreieckwerder und Vöben 20 Minuten Stau an einer Baustelle. Stadtverkehr Berlin auf der A111 Richtung Oranienburg ist der Tunnel Flughafen Tegel gesperrt. Dort wurde die Höhenkontrolle ausgelöst. Der Verkehr wird ab am Festplatz über den Kurt-Schumacher-Damm geleitet. Buko, die Straße Alt-Buko, ist bis morgen in Höhe Bukower Damm wegen einer Veranstaltung gesperrt. Zur S-Bahn Berlin, Bauarbeiten auf dem S-Bahn-Ring. Bis morgen Betriebsschluss fahren Busse zwischen Hallensee und Westend. Bei der S2 sind zwischen Karow und Bernau Busse im Einsatz. Und zur Berliner U-Bahn, die U5 ist bis nächste Woche Sonntag zwischen Wuhletal und Hellersdorf unterbrochen. Stattdessen fahren ersatzweise Busse.
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1: Um 10.30 Uhr mit Jonas Ziegler. Guten Tag. Die Geiselnahme in Berlin-Marienfelde ist beendet. Der Täter hatte sein Opfer seit gestern Abend in einem Supermarkt an der Hildburghauser Straße in seiner Gewalt. Kurz nach 9 Uhr konnte er von den Einsatzkräften mit einem Taser überwältigt werden. Das sagte Polizeisprecher Naht dem RBB. Der Täter sei leicht verletzt, die Geisel erlitt einen Schock.
2: Unsere Spezialeinsatzkräfte haben hier den Täter überwältigen können, haben die festgehaltene Frau hier in dem Supermarkt befreien können. Sie wird zur Stunde von Rettungskräften der Berliner Feuerwehr nochmal untersucht und alles Weitere ist jetzt natürlich der Gang der Ermittlung. Wir sind erstmal froh, dass hier hochprofessionell gearbeitet wurde, die ganze Nacht hindurch.
1: Der Sprecher der Berliner Polizei, Florian Naht. Die CDU-Fraktion im Berliner Abgeordnetenhaus hat es begrüßt, dass der regierende Bürgermeister Wegner seine Spitzenkandidatur für die Wahl im September zurückgezogen hat. Es sei die richtige Entscheidung gewesen, sagte Fraktionsvize Standfuß im RBB 24 Inforadio. Wegners Schritt verdiene Respekt, jetzt könne man sich

0: wieder auf inhaltliche Themen konzentrieren. Neuer CDU-Spitzenkandidat für die Abgeordnetenhauswahl im September soll Finanzsenator Evers sein. Im Süden Spaniens wütet weiterhin ein verheerender Waldbrand. Parallel zu den Löscharbeiten suchen die Einsatzkräfte nach mindestens 23 Vermissten. Nach Angaben der Regionalregierung in Andalusien kamen mindestens 12 Menschen ums Leben. Viele der Todesopfer seien auf der Flucht von den Flammen eingeschlossen worden, hieß es. Die Löscharbeiten werden durch hohe Temperaturen und starken Wind erschwert. Jedes fünfte Unternehmen in Deutschland verzichtet derzeit komplett auf Investitionen. Das geht aus einer Studie des Instituts der deutschen Wirtschaft hervor. Die meisten Firmen gaben an, dass vor allem hohe Arbeitskosten und Regulierung sowie hohe Steuern und Energiekosten sie daran hindern, zu investieren. Cottbus feiert heute den Christopher Street Day. Bei dem Umzug, der für die Akzeptanz queerer Lebensweisen wirbt, werden rund 500 Menschen erwartet. Axel Hofmann, RBB 24.
1: Nachdem es in Cottbus zuletzt mehrere mutmaßlich rechtsextreme Angriffe gab, findet die Veranstaltung unter erhöhten Sicherheitsvorkehrungen statt. Im vergangenen Jahr hatte es beim Cottbuser CSD außerdem Proteste aus der rechtsextremen Szene gegeben. Diesmal ist laut Polizei bislang keine Gegenveranstaltung angemeldet. Die Organisatoren raten trotzdem zu Vorsichtsmaßnahmen. So sollen die Teilnehmer etwa bei der An- und Abreise möglichst Alltagskleidung tragen, die weniger auffällt.
0: Soweit die Nachrichten. 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Das Wetter. Heute meist sonnig, im Verlauf einige Quellwolken und leichtes Schauerrisiko. Maximal 26 bis 29 Grad. Zurzeit in Berlin-Dahlem 18 und in Neuruppin 20 Grad. Es weht mäßiger Wind aus Nord. Morgen viel Sonne und nur wenige Wolken. Am Nachmittag örtlich leichte Schauer bei 28 bis 31 Grad. Die Zeit 10.33 Uhr.
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3: Ja, ich habe kommunikative Fehler gemacht. Und das war auch Mist. Und ich ärgere mich am meisten darüber. Aber meine Damen und Herren, wenn ich feststelle, dass ich mit den Themen, die entscheidend sind für die Menschen, nicht mehr durchdringe, dann muss es Konsequenzen geben.
4: Und die Konsequenzen, die hat er jetzt gezogen. Kai Wegner, seines Zeichens noch regierender Bürgermeister von Berlin, ist nicht mehr Spitzenkandidat der Berliner CDU. Am Ende war der Druck aus den eigenen Reihen einfach zu groß und so hat er am Freitagnachmittag die Reißleine gezogen. Viele in der CDU sind erleichtert, aber es stellen sich jetzt auch viele Fragen. Wir versuchen es jetzt mit Antworten in der Spreepolitik. Ich bin Thorsten Gabriel aus der RBB 24 Landespolitikredaktion in Berlin und sage herzlich willkommen. Ja, was war das für eine Woche? Was war das für ein Freitag? Sie endet für die CDU mit einem zurückgetretenen Spitzenkandidaten und für uns in der Redaktion mit viel Arbeit. So viel kann man sagen. Bei mir ist mein Kollege Jan Menzel und wir beide waren auch ganz frisch auf der eilig anberaumten Pressekonferenz von Kai Wegner am Nachmittag. Und ja, gemeinsam wollen wir jetzt mal reflektieren, was wir da erlebt haben, warum alles so kam, wie es jetzt gekommen ist und wohin dieser Weg für die CDU noch führen könnte. Hallo Jan.
5: Hallo Thorsten.
4: So, also wir begeben uns einfach mal ein paar Stunden zurück. Da kam auf einmal, wir waren schon natürlich rauf und runter in den vergangenen Tagen mit, ich sag mal, der Causa Wegner beschäftigt. Da kam dann diese Einladung, der regierende Bürgermeister, nein, der CDU-Landesvorsitzende lädt zu einer Pressekonferenz. Wie war das? Erzähl mal.
5: Wir haben, glaube ich, relativ schnell realisiert, worum es da eigentlich gehen soll. Ne? Es lag ja in der Luft, dass was passieren würde. Ein großes Treffen der CDU-Kreischefs war ja angekündigt für den Abend. Und eigentlich haben wir uns angeguckt in die Augen und haben gesagt, also wenn jetzt Kai Wegner als Landeschef in die Landeschefstelle einlädt, das kann doch eigentlich nur bedeuten, dass er hinwirft.
4: Genau. Und die Vorgeschichte dieser Woche, das muss man auch dazu sagen, ist ja, dass es nochmal, ja, neue Vorwürfe vielleicht gar nicht so sehr, aber zumindest schwappte wieder eine mediale Welle über die CDU und Kai Wegner. Es ging wieder um die alten Geschichten, den Stromausfall am Jahresanfang, sei die Frage, was hat Kai Wegner am 3. Januar getan? Warum war das jetzt nochmal akut?
5: Ja, da haben wir ja auch ein bisschen hin und her gerätselt und überlegt, wie man das einsortieren soll. Denn dass er an diesem betreffenden Tag vor seinem berühmt-berüchtigten Tennismatch lediglich zwei Telefonate geführt hat und ansonsten Textnachrichten geschrieben hat, Klammer auf, was vielleicht ein bisschen wenig ist für so eine Katastrophe, Klammer zu. Das war seit März eigentlich bekannt. Das hat er in einem Interview gesagt, das wussten wir. Aber das Ganze hat durch Veröffentlichungen einer Zeitung eben nochmal eine andere Tragweite bekommen, hat auch nochmal andere Leute erreicht. Ich habe gesprochen auch mit CDU-Kreischefs, die gesagt haben, ja, viele der Mitglieder, die wussten das gar nicht so. Die haben das nochmal so richtig präsentiert bekommen und die haben Fragen gestellt, die haben gesagt, das verstehen wir nicht, was soll das? Und das hat wirklich das Ganze nochmal so auf eine andere Ebene gehoben. Vielleicht auch vor dem Hintergrund, dass das Hoffest war des regierenden Bürgermeisters. Er hat in der Woche seine Senatspressekonferenz gegeben, wollte Erfolge bilanzieren und das passte eben nicht richtig ins Bild und das hat sich so letztlich wie eine große Welle aufgebaut.
6: Und man muss dazu sagen, gehört vielleicht auch noch zur Vorgeschichte, was davor schon für einigermaßen Erregung in der CDU gesorgt hat, war unsere RBB-Umfrage, der Berlin-Trend. Der hat ja Anfang Juli zumindest gezeigt, dass sich die schlechten Werte von Wegner, das schlechte Agieren in dieser ganzen Krise und allem, was wir im vergangenen halben Jahr mit ihm so erlebt haben, dass sich das dann eben auch doch aufs Wahlergebnis, nein, nicht aufs Wahlergebnis, aufs Umfrageergebnis sehr erstmals wirklich durchgeschlagen hat. Die CDU ist abgestürzt von Platz 1 auf Platz 4. Also das habe ich zumindest in den Telefonaten, die ich auch geführt habe, auch immer wieder gehört von den Leuten in der CDU, dass das auch einigermaßen Panik ausgelöst hat.
5: Ja, der Versprecher war ja gut, weil natürlich war es die Angst davor, dass das Wahlergebnis so ausfallen könnte, beziehungsweise noch schlechter. Die Umfrage hat ja gezeigt, dass die CDU nicht nur ihren Spitzenplatz einbüßt. Das war so ein Gefühl, fand ich zumindest, von freiem Fall vielleicht. Die CDU wird durchgereicht, aber vor allen Dingen der Spitzenmann, der ja eigentlich Stimmen bringen soll, der schmiert ab regelrecht und Kai Wegner wurde immer mehr zu jemandem, der da eben keinen Amtsbonus, sondern einen Amtsmalus trägt. Jemand, der eher so ein Mühlstein ist um den Hals der Partei. Und das hat, glaube ich, sehr viel in der CDU, die sich auch um die Partei Sorgen machen, die für die Partei mitdenken, die was zu sagen haben, die auch um ihre Mandate fürchten, hat denen zu denken gegeben.
6: Und dann also diese Woche das erste Mal, ja, doch in einer Ernsthaftigkeit die Frage, ob er als Spitzenkandidat haltbar ist. Wir hatten das schon mal, das flackerte ganz leicht schon mal auf, kurz bevor er nominiert wurde, muss man dazu sagen. Im Juni ist er ja offiziell als Spitzenkandidat nominiert worden. Da flackerte diese Frage kurz vorher nochmal auf, aber man hatte schon den Eindruck, nachdem er jetzt dann auf den Thron gesetzt wurde, jetzt ist die Sache eigentlich durch. Jetzt wurde es nochmal gefährlich. Was würdest du denn sagen, als du ihn heute gesehen hast, als er dann da in den Saal reinkam? Wir haben ihn beide beobachtet, wie er,
5: durch die Tür,
6: er stand draußen. Was hat er da für einen Eindruck auf dich gemacht?
5: Also ich fand, er ist eigentlich wie immer aus seiner Limousine ausgestiegen, hat erstmal sehr herzlich die Generalsekretärin Ottilie Klein begrüßt, umarmt, hat auch freundlich gegrüßt in alle Richtungen. Ich dachte da schon so, Mensch, das macht er eigentlich cool. Das ist ja doch ein Tag jetzt, der ist ja auch hart. Der Mann ist ja seit Jahrzehnten Politiker, eigentlich immer gewesen, hat darauf hingearbeitet und hat auch immer erkennbar gemacht, dass er dieses Amt gerne ausübt. Und das ist natürlich schon ein harter Tag, dann zu sagen, das war's hier, Ende Gelände. Dafür muss ich sagen, habe ich ihm eigentlich nicht so tiefe Falten angemerkt.
0: 10.39 Uhr, RBB 24 Inforadio mit einer Gefahrenmeldung. Bitte Vorsicht auf der A11 Stettin Richtung Berlin. Zwischen Bernau Süd und Dreieck Barnim liegen Gegenstände auf der Fahrbahn.
5: Ende Gelände. Dafür muss ich sagen, habe ich ihm eigentlich nicht so tiefe Falten angemerkt oder so. Er ist dann zum Rednerpult gegangen, hat das auch, fand ich, für die Umstände, für die Situation eher lässig gemacht, hat seine Erfolge nochmal referiert und dann eben diesen O-Ton gebracht, den wir eingangs gehört haben, war Mist, geht so nicht.
6: Genau, den können wir uns auch nochmal anhören und vor allem in voller Schönheit. Genau.
3: Ja, ich habe kommunikative Fehler gemacht und das war auch Mist. Und ich ärgere mich am meisten darüber. Aber meine Damen und Herren, wenn ich feststelle, dass ich mit den Themen, die entscheidend sind für die Menschen, nicht mehr durchdringe, dann muss es Konsequenzen geben. Denn die Stadt Berlin ist wichtiger als eine Person und die Stadt Berlin, die Berlinerinnen und Berliner sind mir wichtiger als meine Person.
6: Glaubwürdigkeit ist so ein Thema gewesen, was man ihm immer vorgehalten wird. Er war nicht glaubwürdig, weil er falsche Angaben gemacht hat zu dem, was er getan hat. War das jetzt für dich glaubwürdig, was er da gesagt hat?
5: Das glaube ich schon, insoweit, als dass ihm das wirklich schwerfällt, dass er realisieren musste, er dringt in der Tat nicht durch. Das konnte man auch in der Woche gut beobachten bei der Senatspressekonferenz, als er die Erfolge herausstellen wollte. Das hat eigentlich kaum jemand interessiert. Alle wollten eigentlich nochmal wissen, wie war das damals? Kannst du dich nochmal deutlicher sagen, dass du einen Fehler gemacht hast, dich entschuldigen oder so? Also dieses nicht durchdringen können, da hat er selber drauf verwiesen. Es war ja auch nochmal an diesem Freitag dann so, dass er die Regenbogenfahne vor dem Rathaus gehisst hat. Und da war auch schon klar, über diese Themen, queeres Leben in Berlin, Diskriminierung, wollte keiner mit ihm sprechen. Es ging immer um andere Dinge. Also dieser Eindruck, man dringt nicht durch, man kann nichts mehr machen. Der Trend ist gegen einen, die Stimmung ist gegen einen. Das ist, glaube ich, richtig. Was er jetzt nicht gesagt hat, ist, was in der Partei los war, was da für ein Druck war. Es ging am Ende nicht mehr nur um ihn, es ging um die Partei auch.
6: Ja, und es machte vor allen Dingen ja auch deutlich für mich, dass er, der Parteichef, und er hat mehrfach in dieser Pressekonferenz betont, er hätte sich ja früher viel mehr um die Partei gekümmert. Das ist zweifellos richtig. Und dadurch war er auch die unangefochtene Nummer eins, dass die Partei sich so ein bisschen verselbstständigt hat und schon, wie soll ich sagen, eigene Machtansprüche formuliert hat und ihm gesagt hat, pass mal auf, so und so musst du dich verhalten. So und so geht's lang.
5: Ja, die Kreischefs, nicht? Ja. Die Runde der 12, die gesagt haben, die sagen mussten, glaube ich, auch, so kann es nicht weitergehen. Aber ich finde auch, relativ spät. Ich meine, diese Affäre, die wabert ja nun schon seit Jahresanfang. Und da war, glaube ich, doch, wäre mein Verdacht lange der Wunsch da, dass man das doch vielleicht irgendwie aussitzen kann. Und dann ist der Sommer und die Ferien, die Leute machen schöne Sachen und kommen wieder. Und wer weiß, was dann irgendwie im August für Themen oben stehen und dann ist im September die Wahl. Das ist ja in politischen Dimensionen noch ganz viel Zeit auch irgendwie. Da haben sich, glaube ich, auch manche von den führenden Köpfen der CDU ein bisschen einlullen, ein bisschen tragen lassen oder auch gehofft, dass man es irgendwie durchstehen kann.
6: Denn das ist ja auch die Frage, die jetzt vielen gestellt wird, auch den Kreischefs. Warum habt ihr ihn überhaupt nominiert? Also wie konnte es sein, dass wenn ihr euch jetzt so darüber aufregt, obwohl ja verhältnismäßig wenig Neues der ganzen Affäre hinzugefügt wurde, dass ihr trotzdem im Juni ihm zugejubelt habt, ihn mit 93% ins Amt gehievt hat? Also haben da auch Sensoren versagt oder war das wirklich, wie du sagtest, so dieses Hoffen darauf wird schon gut gehen?
5: Ich glaube, ein bisschen haben da Sensoren versagt. Ein bisschen ist die CDU vielleicht auch nicht so eine Partei, die für Revolution bekannt ist. Das muss man, glaube ich, auch mit in Betracht ziehen. Das liegt nicht in der DNA der Partei, aber es gibt eben auch für eine CDU einen Schmerzpunkt. Und deshalb war das jetzt, glaube ich, einfach auch unvermeidbar, dass man da eine Reißleine ziehen musste. Und auch Wegner schon im Vorfeld dieses abendlichen Treffens signalisiert hat, das wird nichts mehr. Und er dann eben auch von sich aus eingesehen hat, ich habe keine Mehrheit, ich habe nicht den Rückhalt, ich kann das nicht ordentlich durchstehen und nicht zum guten Ende bringen.
6: Ja, man muss ja mal sagen, also natürlich ist dieser Zwölferrat der Kreisvorsitzenden überhaupt kein Satzungsgremium und hat in diesem Sinne keine Befugnisse. Also natürlich könnte auch ein Kai Wegner, hätte auch ein Kai Wegner sagen können, ist mir doch egal, was sie sagen. Aber so viel Sensorik hat er dann offenbar doch noch gehabt zu sehen. Also wenn mir da die Mehrheiten schwinden, dann glaube ich, muss ich es gar nicht erst probieren.
5: Ich glaube, das ging in keiner Partei in Berlin, wenn die Kreischefs mit Mehrheit sagen würden, lieber Landeschef, liebe Landeschefin, lass gut sein, dass man dann sagt, ja, mir doch egal, das ist, wäre schwierig.
6: Ja, lass uns doch mal weiter hören. Er hat ja relativ ausführlich am Anfang geredet. Unter anderem hat er auch noch dies gesagt.
7: Für mich war immer wichtig, dass ich authentisch bleibe, dass ich der bleibe, der ich bin. Und ich glaube, das ist mir in den 3 Jahren gelungen. Also wer mich länger kennt, weiß, dass der Kai durch dieses Amt eben nicht verändert wurde. Und ich hoffe, dass ich an der einen oder anderen Stelle das Amt verändert habe. Aber das müssen dann irgendwann andere entscheiden. Mir ist die Entscheidung alles andere als leicht gefallen, das will ich sagen. Denn ich habe dieses Amt, führe es sehr, sehr gerne aus und habe das auch mit großer Leidenschaft ausgeführt. Aber wenn du nicht mehr die Möglichkeit hast, mit eigenen Themen durchzudringen, dann ist es halt auch schwer. Und diese Erkenntnis muss man dann zur Kenntnis nehmen und dann muss man die richtigen Schlüsse ziehen. Und das habe ich getan.
6: Hier muss man auch sagen, redet er, da vermischt er im Grunde 2 Sachen miteinander. Also er zieht die Konsequenzen als Spitzenkandidat, aber geredet hat er natürlich von seiner Amtszeit als regierender Bürgermeister. Das ist er ja weiterhin.
5: Ja, Pathos war da natürlich zu hören. Ja. Es ging um das Vermächtnis, das klar war, ich war hier 3 Jahre Regierungschef, es war nicht umsonst, es war gut, ich habe Dinge angestoßen. Ich glaube auch sowas wie für meine Nachfolger noch, hat er, glaube ich, auch gesagt. Und wahrscheinlich hat er gedacht an die Verwaltungsreform dabei, auch die kam auch noch kurz zur Sprache bei ihm. Die Bürgerämter, wo es ja erkennbar jetzt besser läuft mit Terminen, die man ratzifatzi bekommt, ist mir gerade auch so gegangen in der vergangenen Woche. Also das sind unbestreitbar, glaube ich, Dinge, die er angestoßen hat. Und natürlich finde ich auch verständlich beim Spitzenpolitiker, dass der auch dann in so einem Moment, in einem bitteren Moment auch nochmal zurückblickt, seine eigene Bilanz aufmacht und eben auch Erfolge herausstreicht. Das, glaube ich, hätte jeder an der Stelle so gemacht.
6: Mhm. Gleichzeitig aber, das weiß eigentlich, glaube ich, auch ein Kai Wegner, ist Politik halt nicht dankbar. Also
5: schnelllebig.
6: Schnelllebig, genau. Also klar, wenn ein großes Politikerleben sich dem Karriereende neigt, dann ist auch eine Partei mal geneigt, weiß ich nicht, Ehrenvorsitzende zu vergeben oder sowas. Aber wenn dann doch eine Affäre dazwischen kommt wie diese hier, dann sind alle Erfolge schnell vergessen. Das muss auch ein Kai Wegner lernen. Jetzt ist die Diskussion natürlich immer einhergegangen mit der Frage, ja, wenn er weggeht, wer soll's denn dann machen? Er selbst hat sich dazu auch geäußert, können wir auch hören.
7: Das alles Entscheidende ist, dass die CDU sich jetzt sehr, sehr schnell hinter einem Kandidaten oder einer Kandidatin versammelt und dann geschlossen in diesen Wahlkampf geht. Denn nochmal, wir haben eine riesengroße Verantwortung für 3,9 Millionen Berlinerinnen und Berliner und eine riesengroße Verantwortung für diese Stadt. Und unsere Verantwortung heißt, ein linkes Bündnis zu verhindern. Das ist die erste Aufgabe, die wir jetzt leisten müssen. Da schaffe ich heute einen Weg. Und jetzt muss die Partei sagen, wie schnell sie diesen Weg beantworten will. Ich habe dazu eine klare Auffassung, eine klare Meinung, aber die sage ich nachher.
6: Da stecken jetzt zwei Sachen drin, über die wir reden müssen. Zum einen die Frage, wer es machen soll. Zum anderen auch, mit welchem Ziel denn daran gegangen werden soll. Reden wir vielleicht erstmal über die Personen, die da im Raume stehen. Also wenn er sagt, er hat eine klare Vorstellung, was meinst du, was seine klare Vorstellung ist?
5: Er hat ja in seinem Statement klar gesagt, dass er Stefan Evers, den Finanzsenator, für einen sehr guten Finanzsenator hält. Also da fiel nicht der Satz, ist ein sehr guter regierender Bürgermeister. Und es gäbe viele andere tolle Leute in der CDU, viele kluge Köpfe, Abgeordnete im Bund oder so. Aber ich glaube, wenn man das mal wirklich ein bisschen eingrenzt, den Kreis enger zieht, dann wird immer wieder genannt die Justizsenatorin Philor Badenberg, die aber in Berlin nicht wirklich gut vernetzt ist, relativ frisch hier noch ist, aus NRW kommt. Die CDU hat ja mit auswärtigem Personal auch nicht so die allerbesten Erfahrungen gemacht. Qua Amt müsste man immer nennen den Fraktionschef Dirk Stettner, auch einer der Kreischefs. Aber es ist dann doch relativ schnell klar geworden, dass die Mehrheit derer, die in diesem Zwölfer-Gremium der CDU der Kreischefs den Ton angeben, doch dafür sind der Stefan Evers, der Finanz- und auch Kultursenator aktuell, dass der jetzt der neue Spitzenkandidat werden soll.
6: Das können wir uns auch direkt mal im O-Ton sozusagen anhören. Zu dem Zeitpunkt, wo wir hier diesen Podcast aufzeichnen, tagen diese 12 noch am Abend. Wir haben sie aber beim Reingehen abgefasst und ihnen so ein paar Fragen gestellt, unter anderem auch Stefan Standfuß, das ist der Kreisvorsitzende aus Steglitz-Zehlendorf. Steglitz-Zehlendorf, das ist der größte Kreisverband, den die CDU hat, also der mitgliederstärkste. Und der wurde eben auch gefragt, wer soll es denn jetzt machen? Und daraufhin hat er eben dies geantwortet.
8: Also da gibt es natürlich mehrere, die geeignet sind in der Partei. Aber ich kann Ihnen das relativ offen und klar sagen. Die CDU Steglitz-Zehlendorf, der Südwesten, der ja auch betroffen war im Stromausfall, wird sich für Stefan Evers aussprechen. Ich glaube, dass Stefan Evers erstens der Geeignete ist. Zweitens ist er einer, der wirklich die Probleme anpackt und der am Ende auch die Chance haben wird, für die CDU ein gutes Wahlergebnis zu erzielen.
6: Jetzt können wir kurz über den Versprecher nachdenken.
5: Der Name ist doch gar nicht so schwer eigentlich.
6: Welchen Christian wollte er denn jetzt eigentlich intronisieren? Wir hören gleich mal weiter. Martin Petzold, der Kreisvorsitzende aus Lichtenberg, der hat sich auch geäußert.
9: Stefan Evers ist jemand, der, glaube ich, bei Berlinerinnen und Berlinern mit seiner sachlichen, ruhigen Art gut ankommen wird. Sie wissen das, er hat gerade eine Tätigkeit, die sehr fordernd ist und hat dabei aber gezeigt, dass er eben, finde ich, auch den richtigen Ton trifft. Deswegen bin ich guter Hoffnung, dass wir am 20. September stärkste politische Kraft werden.
6: Und mittlerweile haben wir auch schon Signale, dass es so kommen wird.
5: Genau, das gibt nähere Bestätigung, dass sich die Runde relativ schnell darauf geeinigt hat. Ist auch verständlich, ne? Man will nach so einem Tag, glaube ich, auch den Sack zumachen, Debatten nicht unendlich verlängern. Und die Zeit bis zum Wahltag ist ja auch nicht mehr so lang. Das ist ja, muss man sagen, auch eine Operation im offenen Herzen, dass man nochmal so kurz vor knapp den Spitzenkandidaten auswechselt. Ich weiß nicht, kannst du dich erinnern, dass wir sowas jemals hatten?
6: Nee, ich habe kurz zurückgedacht. Wir hatten vor mehr als 50 Jahren mal einen Spitzenkandidaten, der kurz vor der Wahl entführt wurde, Peter Lorenz. Nach ihm ist heute die CDU-Geschäftsstelle benannt, aber dass ein Kandidat ausgetauscht wurde, das gab es tatsächlich noch nicht.
5: Zumal wir auch in einer Phase sind, wo eigentlich schon die ersten Plakate so im Andruck quasi sind, wo irgendwie die Leitlinien der Kampagne auf die Personen zugeschnitten beschrieben sind. Das ist schon, also Harakiri will ich jetzt nicht sagen, aber das ist eine Menge Arbeit. Das ist ziemlich sportlich, jetzt jemand neu hinzusetzen. Aber ich würde schon sagen, es war für die CDU jetzt die einzige Chance, wenn man nicht weiter runterrutschen wollte.
6: Was spricht aus deiner Sicht für Stefan Evers? Also hat die CDU die Chance mit ihm, die sie sich selber offenbar ja jetzt verspricht?
5: Man muss immer gucken, dass Spitzenkandidaten sowohl nach innen als nach außen wirken und wirken müssen. Und Evers kennt die Partei. Er ist gewiss nicht everybody's darling, weil er eher nicht so zu den ganz strammen Konservativen zählt. Da gibt es ja auch einige in der CDU. Das ist vielleicht dann doch ein Makel, ein Manko, ich weiß es nicht, wird man sehen. Aber er ist jemand, der als Politiker natürlich sehr eloquent ist. Jemand, der den letzten Wahlkampf ja so überaus erfolgreich gemanagt hat. Also das kann er natürlich. Ja. Der auch im politischen Spektrum gut verortet ist, sich dort auskennt, Kontakte hat. als Finanzsenator vielleicht nicht so der beliebteste ist, weil das ist auch der, der immer sparen muss, das Geld nicht rausrückt. Aber ich glaube, wenn man mal so die Kandidaten gewichtet, schon eher der Stärkste und der, der sich auch einfach aufgedrängt hat. Insoweit, glaube ich, ist er eine ganz gute Wahl. Und auch wenn man mal denkt auf die oder an die Zeit dann nach dem Wahltermin, mögliche Koalition, ich glaube, jemand wie Stefan Evers, ist auch anschlussfähig Richtung SPD, Richtung Grüne, was immer da kommen mag nach der Wahl.
6: Ich glaube, was auch ein Gedanke oder ein Aspekt ist, der vielleicht der CDU zur Ruhe verhelfen kann, ist, dass es ja ein durchaus nach wie vor bestehendes Vertrauensverhältnis auch zwischen Wegner und Stefan Evers gibt. Man muss ja dazu sagen, Stefan Evers war seinerzeit schon Generalsekretär in der Partei, als Kai Wegner ist noch nicht Parteivorsitzender war. Er hat ihn übernommen von Monika Grütters damals. Da haben sich die beiden so ein bisschen zusammengerauft, aber aus den beiden ist eben ein Team geworden und Stefan Evers war eben auch immer loyal über die ganze Zeit. Also es sind nie Rufe laut geworden, dass ein Stefan Evers auf die Idee gekommen wäre, von sich aus zu sagen, ich habe ja Ambitionen, Chef zu werden, sondern ich glaube auch da musste er überredet werden.
5: Das habe ich auch so wahrgenommen, dass es er nicht der war, der den Finger gehoben hat und gesagt hat, ich bin jetzt der, der Kai Wegner absägt, weil es ist ja auch so, keiner mag den Königsmörder, egal was passiert ist, so darf man auch nicht vergessen. Und wir hatten ja auch beide so Signale aus der Partei, dass er auch gar nicht unbedingt wollte, dass er auch ein bisschen gebeten, überzeugt werden musste, das nun zu übernehmen, diese, kann man sagen, Bürde, zumindest eine schwierige Aufgabe.
6: Genau, na, ich glaube, das hing vor allen Dingen damit zusammen, also einerseits ist es in der Tat so, dass in der Amtszeit von Kai Wegner auch als Landesvorsitzender es nicht so war, dass jetzt irgendwelche Gegner Schlange gestanden hätten, die gesagt hätten, wir wollen ihn gerne weghaben. Auf der anderen Seite war dann schon der Gedanke, jetzt wo die CDU in einer so verfahrenen Situation ist, hat eigentlich keiner große Lust drauf, zu versuchen, diesen Karren aus dem Dreck zu ziehen, sondern eher zu sagen, abgerechnet wird zum Schluss, jetzt lassen wir den Wegner mal den Wahltag absolvieren, dann geht er da in Ehren unter und dann kann man sich ja drum streiten, wer möglicherweise da auch zum Zuge kommen könnte. Man weiß es nicht. Unter anderem wurde ja zum Beispiel auch CDU-Fraktionschef Dirk Stettner genannt. Ich kann mich daran erinnern, ich habe hier mal ein Interview mit ihm geführt und habe ihn da zum Schluss gefragt, hätten Sie nicht auch Ambitionen? Und er guckte mich entgeistert an und sagte, wir haben ja einen regierenden Bürgermeister, einen erfolgreichen. Und als das Gespräch dann zu Ende war, sagt er zu mir, na, Sie können ja Fragen stellen. Und da dachte ich, hoppla, vielleicht hatte er sich das, ist das ihm schon mal durch den Kopf gegangen. Wäre ja nicht abwegig, als Fraktionschef auch zu denken, könnte ich auch Regierender werden. Diese Frage ist möglicherweise jetzt mit diesem Tag auch beantwortet, weil sollte die CDU auch nur ansatzweise erfolgreich sein, dann hat natürlich Stefan Evers erstmal ein Mandat, alles weitere zu tun.
5: Würde ich auch so sehen, ja.
6: Lass uns doch mal ganz kurz von außen auf die CDU blicken und zwar in Gestalt der Reaktionen, die von anderer Seite kamen. Also es mangelte ja nicht an Geklingel im Postfach bei uns, sage ich mal. Die Mails trafen sofort ein, die Linke hat sofort eine Pressekonferenz noch veranstaltet. Wie fällt denn das Echo aus?
5: Ich glaube, man muss da vorwegschicken nochmal, dass die anderen Parteien sich eigentlich mit Wegner ganz hervorragend arrangiert hatten. Denn ein so angeschlagener Spitzenmann, das ist ja super für alle anderen Parteien, für alle anderen Spitzenkandidaten. Und die hatten, glaube ich, sehr stark darauf gehofft, dass der bleiben würde und sie davon weiter profitieren können. Und dieses Thema Krisenkommunikation, Stromausfall, ein Bürgermeister, der es mit der Wahrheit nicht so genau nimmt, dass sie das weiter bespielen können und am Köcheln halten können. Deshalb war da, glaube ich, erstmal so ein bisschen Durchatmen angesagt. Und jetzt kommt der Versuch, den man auch eigentlich durch alle Pressemitteilungen bei allen Parteien querbeet sehen kann, auch bei der Linken, so ein bisschen zu sagen, ja, Wegner ist weg, aber die CDU, die hat ja auch damit zu tun, die hat das alles mitgemacht, da gibt's die Fördergeldaffäre, da gibt's diverse Dinge, die nicht gut waren und so weiter. Also da ist der Versuch jetzt zu sagen, tja, man kann den ersten Mann auswechseln, aber das Problem CDU, das bleibt ja.
6: Genau, weil das Problem ist eigentlich für die Opposition an der Stelle jetzt größer geworden oder selbst für den politischen Mitbewerber SPD, der im Moment noch in einer Koalition ist. Der Blick voraus, für die CDU geht es jetzt darum, Stefan Evers bekannt zu machen. Also natürlich verfügt er über eine gewisse Bekanntheit. Da kommt ihm sicherlich auch zu Pass, dass er jetzt vor kurzem erst noch Kultursenator obendrauf geworden ist und ein paar Schlagzeilen abbekommen hat. Aber am Ende des Tages wird es vermutlich dann doch irgendwie einen Nominierungsparteitag oder irgendein publicity-trächtiges Event brauchen, oder?
5: Wäre ich jetzt Manager, würde ich das, glaube ich, machen. Es muss, glaube ich, von den Statuten her nicht so sein, weil da reicht es, dass der Landesvorstand sagt, ja, du bist jetzt unser Spitzenmann. Aber klar, das würde man sich, glaube ich, nicht entgehen lassen. Und ich glaube, mit der Bekanntheit würde ich mir keine großen Sorgen machen. Wir haben das ja auch erhoben in der letzten Umfrage in Berlin-Trend. weder Werner Graf von den Grünen noch Steffen Krach von der SPD oder Liv Irab oder Christine Brinker haben jetzt richtig gute Bekanntheitswerte. Also da wird sich, glaube ich, Stefan Evers problemlos einreihen können.
6: Und wenn man an den Wahltag denkt und wir gehen jetzt mal davon aus, es könnte irgendeine Konstellation entstehen, bei der die CDU mitreden kann, sei es als stärkste Kraft, wer weiß, was ein Stefan Evers hinkriegt oder auch nicht, oder möglicherweise, wenn man weiterspinnen würde, wäre das ja, keine Ahnung, die Grünen gehen als erstes durchs Ziel oder versuchen eine Koalition zu bilden. Ist das mit einem Stefan Evers leichter, als es mit einem Kai Wegner gewesen wäre zu seinen guten Zeiten? Was würdest du sagen?
5: Gute Zeiten, die sind schon ein bisschen her, mindestens ein halbes Jahr, würde ich sagen. Er hat ja gezeigt, dass er Bündnisse schmieden kann, die man auch nicht erwartet hätte. Also diese Koalition, dass sie zustande kam mit der SPD, das war ja schon eine kleine Sensation auch. Und er hat es auch geschafft, sozusagen die Linke auch einzubinden für die Verfassungsänderung, die notwendig war, um die Verwaltungsreform anzuschieben. Also dass Wegner so ein Political Animal ist, der sowas kann, der die Strippen ziehen kann, der mit Leuten ins Gespräch kommen kann und auch vielleicht Barrieren überwinden kann, das hat er gezeigt. Stefan Evers würde ich es auch zutrauen, aber er muss es erst einmal beweisen. Also ich glaube, alle Parteien in Berlin sind an der Stelle auch pragmatisch genug und klug genug zu sagen, man muss erst die Wahl abwarten und das Ergebnis abwarten, anschauen, wie die Fraktionen sich zusammensetzen und dann werden die miteinander reden können. Auch mit Stefan Evers werden sie gut reden können.
6: Also die Bilanz dieses aufregenden Tages und der zurückliegenden Woche lautet auf jeden Fall, es wird genug für uns zu tun bleiben, auch in den Ferien, die jetzt anbrechen und bis zur Wahl sowieso. Und ja, wir werden Sie über all das, was da noch geschieht, auf dem Laufenden halten. Und auch für uns wird das eine spannende Ferienzeit.
5: Und ich glaube, es wird nochmal spannender werden jetzt.
6: Vielen Dank. Das war mein Kollege Jan Menzel. Und wir beide haben gemeinsam auf das geblickt, was in der CDU gerade los ist. Kai Wegner hat als CDU-Spitzenkandidat seinen Rückzug angetreten. So wie es aussieht, wird Stefan Evers, der Kultur- und Finanzsenator und Bürgermeister dieser Stadt, der neue Spitzenkandidat der Berliner CDU. Und alles, was geschieht, das erfahren Sie natürlich bei uns bei rbb24. Vielen Dank, Jan.
5: Sehr gerne.
6: Und das war die Spreepolitik für diese ereignisreiche Woche. 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September, dann ist das die perfekte Urlaubshörbegleitung. Für heute sagt, schön, dass Sie dabei waren, Thorsten Gabriel.
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0: Brandenburger 10 westlicher Berliner Ring Richtung Dreikafeland zwischen Großkreuz und Vöben. 30 Minuten Stau an einer Baustelle. Und Richtung Dreieckwerder dauert es zwischen Potsdam Nord und Vöben 15 Minuten länger. A24 Hamburg Richtung Berlin zwischen Herzsprung und Neuruppin 8 Kilometer. Nach einem Unfall vermutlich Stau. Hier brauchen Sie bis zu eine Stunde Geduld. Auf dem Berliner Stadtring A100 Stau in beiden Richtungen zwischen Detmolder Straße und Albuinstraße. Rechnen Sie mit 10 bis 15 Minuten zusätzlich. Bukow, die Straße Alt-Bukow ist bis morgen in Höhe Bukower Damm wegen einer Veranstaltung gesperrt. Zur S-Bahn Berlin. Bauarbeiten auf dem S-Bahn-Ring. Bis morgen Betriebsschluss fahren Busse zwischen Hallensee und Westend. Bei der S2 sind für 10 Tage zwischen Karow und Bernau Busse im Einsatz. Darüber hinaus kommt es bei mehreren S-Bahn-Linien bis Mitte August zu Einschränkungen. Unter anderem fahren Busse zwischen Bornholmer Straße und Schönholz. Zur Berliner U-Bahn-Linie U5, die ist bis nächste Woche Sonntag zwischen Wuhletal und Hellersdorf unterbrochen. Stattdessen fahren Ersatzbusse.
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0: Um 11 Uhr mit Jonas Ziegler. Guten Tag. Die Polizei hat am Morgen eine Geiselnahme in einem Supermarkt in Berlin-Marienfelde beendet. Ein Mann hatte dort seit gestern 22 Uhr eine Frau in seiner Gewalt. Helena Dähler, RBB 24.
10: Um 9.20 Uhr stürmten Spezialeinsatzkräfte den Supermarkt und konnten den Geiselnehmer mit einem Taser überwältigen und festnehmen. Sowohl Täter als auch Opfer seien leicht verletzt, so ein Polizeisprecher. Sie hätten in keiner Beziehung zueinander gestanden. 11 Stunden dauerte die Geiselnahme im Supermarkt. Supermarkt in der Hildburghauser Straße. Vor Ort waren Einsatzkräfte der Polizei und der Berliner Feuerwehr. Die Straßen rund um den Supermarkt waren gesperrt. Eine Gefahr für Anwohnerinnen und Anwohner bestand laut Berliner Polizei nicht.
0: Die CDU-Fraktion im Berliner Abgeordnetenhaus hat es begrüßt, dass der regierende Bürgermeister Wegner seine Spitzenkandidatur für die Wahl im September zurückgezogen hat. Die Entscheidung verdiene Respekt, sagte Fraktionsvize Standfuß im RBB 24 Inforadio. Es sei gut, dass nun Finanzsenator Evers der neue Spitzenkandidat werde.
11: Stefan Evers hat ja in der Vergangenheit bewiesen, dass er gut in den Themen dieser Stadt drinsteckt. Er war einer der besten Finanzsenatoren, die wir jemals hatten. Und ich bin der festen Überzeugung, dass er genau der richtige Mann ist, um das, was wir für die Stadt wollen und was wir in den letzten 3 Jahren ja auch schon erfolgreich umgesetzt haben, nach vorne zu bringen.
0: Der stellvertretende Vorsitzende der CDU-Fraktion im Berliner Abgeordnetenhaus, Stefan Standfuß. Im Süden Spaniens wütet weiterhin ein verheerender Waldbrand. Parallel zu den Löscharbeiten suchen die Einsatzkräfte nach mindestens 23 Vermissten. Nach Angaben der Regionalregierung in Andalusien kamen mindestens 12 Menschen ums Leben. Viele der Todesopfer seien auf der Flucht von den Flammen eingeschlossen worden, hieß es. Die Löscharbeiten werden durch hohe Temperaturen und starken Wind erschwert. Der iPhone-Hersteller Apple verklagt die ChatGPT-Firma OpenAI. Apple wirft dem Unternehmen vor, Firmengeheimnisse gestohlen zu haben. Dabei geht es unter anderem um 2 ehemalige Apple-Mitarbeiter. Sie sollen interne Dateien heruntergeladen und Lieferantendaten entwendet haben. OpenAI hat die Vorwürfe zurückgewiesen. In China und Taiwan sind wegen eines Taifuns hunderttausende Menschen in Sicherheit gebracht worden. Erste Ausläufer des Sturms haben bereits die Küste Taiwans erreicht. Zehntausende Haushalte sind ohne Strom. Mehr als 1000 Inlands- und Auslandsflüge in Taiwan wurden gestrichen, der Fährverkehr eingestellt. Die Philippinen, wo ebenfalls Ausläufer des Taifuns zu spüren waren, meldeten bereits 17 Tote. Das Wetter heute meist sonnig, im Verlauf einige Quellwolken und leichtes Schauerrisiko, maximal 26 bis 29 Grad. Zurzeit in Berlin-Spandau 21 und in Wittstock 24 Grad. Morgen am Nachmittag leichte Schauerneigung bei 28 bis 31 Grad. Abschließend die Zeit, es ist 11.03 Uhr.
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12: Im Studio Werner Schoninger. Herzlich willkommen. Fast 12 Stunden lang herrschte in einem Wohngebiet im Berliner Süden Ausnahmezustand. Polizei und Feuerwehr waren im Großeinsatz, denn in einem Supermarkt im Stadtteil Marienfelde hatte ein Mann eine Geisel genommen. Um 9:30 Uhr morgens konnte die Polizei den Geiselnehmer überwältigen. RBB 24 Inforadio-Redakteur Jens Lehmann ist jetzt bei mir im Studio. Jens, was genau ist denn da passiert?
5: Gegen 22 Uhr gestern Abend wollten die Mitarbeiter eines Rewe-Supermarktes in der Hildburghauser Straße gerade zumachen. Sie haben die letzten Kunden also aus dem Laden gebeten. Da hat ein Mann ein Messer gezogen und eine Rewe-Mitarbeiterin festgehalten. Das wissen wir von einem Kollegen, der kurz nach der Geiselnahme ein Interview gegeben hat. Er habe nicht viel gesehen, hat er gesagt. Es sei alles sehr schnell gegangen. Er war es auch, der dann die Polizei gerufen hat. Und die ist dann mit einer Einsatzhundertschaft, dem SEK und einer extra Verhandlungsgruppe angerückt. Später ist noch das Landeskriminalamt dazugekommen. Die Straße ist auch weiträumig abgesperrt worden und mit dem Geiselnehmer hat man auch sehr schnell Kontakt aufgenommen.
12: Das war ja lange eine sehr statische Lage, wie es so schön heißt. Wir haben den ganzen Morgen darüber berichtet, dass die Geiselnahme noch andauert. Wie ist die Lage dann aufgelöst worden?
5: Na, offenbar haben es die Beamten geschafft, den Mann zu überraschen. Das SEK hat den Supermarkt gestürmt und Pressesprecher Florian Naht hat das wie folgt beschrieben.
13: Unsere Spezialeinsatzkräfte haben hier den Täter überwältigen können, haben die festgehaltene Frau hier in dem Supermarkt befreien können. Und alles Weitere ist jetzt natürlich der Gang der Ermittlung. Wir sind erstmal froh, dass hier hochprofessionell gearbeitet wurde, die ganze Nacht hindurch. Es gab keinen Schusswaffengebrauch. Es ist hier das Distanz-Elektroimpulsgerät, also der Taser, eingesetzt worden gegen den Tatverdächtigen, der ebenfalls festgenommen worden ist.
5: Also die Geiselnahme in Marienfelde ist glimpflich zu Ende gegangen und was man auch zur Beruhigung noch dazu sagen muss, eine Gefahr für Anwohner hat zu keiner Zeit bestanden.
12: Vielen Dank, Jens Lehmann aus der RBB 24 Inforadio-Redaktion war das. Das verfehlte Krisenmanagement rund um den Stromausfall in Berlin Anfang des Jahres ist dem regierenden Bürgermeister Kai Wegner schließlich doch auf die Füße gefallen. Monatelang hat es deswegen in der Berliner CDU gebrodelt. Gestern ging es dann Schlag auf Schlag. Erst hat Kai Wegner am Nachmittag bei einer kurzfristig anberaumten Pressekonferenz bekannt gegeben, dass er nicht mehr als Spitzenkandidat für die Abgeordnetenhauswahl im September antritt. Und wenige Stunden später, am Abend, ist dann schon die Nachricht gekommen, dass Finanzsenator Stefan Evers die Berliner CDU in den Wahlkampf führen soll. Unser landespolitischer Reporter Jan Menzel stellt uns den neuen Hoffnungsträger der Partei vor.
5: Er hat sich nicht aufgedrängt, war nicht mit öffentlicher Kritik am noch regierenden Bürgermeister Wegner vorgeprescht und doch galt Stefan Evers vielen in der Union schon länger als Mann für den Fall der Fälle. Als Finanz- und Kultursenator mit den Regierungsgeschäften bestens vertraut, als erfahrener Wahlkampforganisator und guter Redner geschätzt, soll er die Berliner CDU vor dem Absturz bewahren. In einer ersten Reaktion gibt Evers sich eher nüchtern.
14: Die Kreisvorsitzenden der CDU Berlin haben sich heute darauf verständigt, mich zu bitten, die Spitzenkandidatur für die CDU Berlin zu übernehmen und kommissarisch auch den Landesvorsitz der CDU Berlin und das in einer ausgesprochen schwierigen Situation.
5: Viele Mitglieder hatten zuletzt öffentlich und intern den Rückzug des regierenden Bürgermeisters Kai Wegner gefordert. Auch in der Runde der mächtigen Kreischefs der Hauptstadtunion reifte die Erkenntnis, dass es eines Neustarts bedarf, auch wenn dieser nicht ohne Risiko ist, wie der Fraktionsvorsitzende im Abgeordnetenhaus Dirk Stettner einräumt.
15: Wir wechseln den Spitzenkandidaten kurz vor der Wahl. Das ist keine leichte Aufgabe, selbstverständlich nicht. Aber das inhaltliche Ziel bleibt ja gleich, dass wir geschlossen dafür kämpfen, dass es kein Linksbündnis in Berlin geben wird, dass bürgerliche Politik hier gemacht werden kann.
5: Stefan Evers sei dafür genau der Richtige, findet auch der CDU-Kreisvorsitzende von Tempelhof-Schöneberg und Bundestagsabgeordnete Jan-Marco Lutschak. Der 46-jährige Evers stammt aus Nordrhein-Westfalen, gilt als loyal, kulturinteressiert, liberal-konservativ und
16: Stefan Evers brennt für diese Stadt, bringt unheimlich viel mit, analytische Schärfe, intellektuelle Schärfe, Wortwitz. Und ich glaube, das ist genau das Richtige, was wir jetzt brauchen.
5: Evers dürfte auch eine neue Dynamik in den Berliner Wahlkampf bringen, indem sich die anderen Parteien schon darauf eingestellt hatten, sich weiter an einem angeschlagenen CDU-Spitzenkandidaten abzuarbeiten. Mehr oder minder gleich fallen dann auch die Einschätzungen aus. Wegner habe Vertrauen verspielt, der Rücktritt sei überfällig, aber die CDU trage auch mit dem neuen Spitzenkandidaten die Verantwortung für die Politik der letzten Jahre, so linken Landeschefin Kerstin Wolter.
17: Die Politik der Herzlosigkeit, die in Berlin regiert, die heißt CDU. Und sie haben in den letzten Jahren nichts gegen die steigenden Mieten in Berlin getan. Sie haben den Rotstift angelegt beim Sozialen, bei der Kultur, bei den Hochschulen.
5: Finanzsenator und jetzt auch CDU-Spitzenkandidat Stefan Evers versucht derweil demonstrativ, die Reihen seiner Partei zu schließen, nach diesem Paukenschlag zum Wochenende. Versöhnliche Worte auch an den noch regierenden Bürgermeister.
14: Für heute kann ich nur sagen, danke Kai Wegner und danke Berlin, dass all das in diesen 3 Jahren mit Kai Wegner als regierendem Bürgermeister möglich war. Jetzt geht es im Blick nach vorn, aber darum, was Berlin noch erreichen kann, was Berlin noch nach vorne tragen kann.
5: Und auch die CDU in den verbleibenden Wochen wieder beflügeln kann. Die Hoffnungen der Partei ruhen nun auf Stefan Evers. Am Montag soll er vom Landesvorstand offiziell zum Spitzenkandidaten erklärt werden.
12: Jan Menzel war das aus der RBB 24 Landespolitik Berlin. Seit mehr als 4 Jahren verteidigt sich die Ukraine gegen den russischen Eroberungskrieg. In der vergangenen Nacht ist die Hauptstadt Kiew wieder unter Raketenbeschuss geraten. Dabei hat es wieder Verletzte unter der Zivilbevölkerung gegeben, heißt es vom Katastrophenschutz. Ein Ende der Angriffe ist vorerst wohl kaum zu erwarten. Und auch beim anderen großen Konflikt dieser Tage, dem Irankrieg, ist die Waffenruhe zwischen den USA und dem Iran mehr als brüchig, wie die Angriffe der letzten Tage gezeigt haben. Dennoch sieht Deutschlands Außenminister Johann Wadephul in beiden Konflikten Hinweise, dass bald Verhandlungen möglich werden könnten. Der CDU-Politiker hat sich dazu im Tagesspiegel geäußert. Hauptstadtkorrespondent Markus Sambale.
18: Außenminister Johann Wadephul verweist darauf, dass die Gewalt in beiden Kriegen zuletzt sichtbar zugenommen hat. Doch das muss Verhandlungen nach seiner Einschätzung nicht ausschließen. Im Gegenteil, der Außenminister vermutet ein militärisches Phänomen, nämlich das letzte Aufbäumen, bevor man in Verhandlungen geht. Die jüngsten Angriffe Russlands und des Iran zeitlich rund um den NATO-Gipfel seien sicher kein Zufall gewesen, sondern hätten eine vermeintliche Stärke demonstrieren sollen, sagt Wadephul im Tagesspiegel. Keiner der beiden Konflikte werde auf dem Schlachtfeld entschieden, sondern am Verhandlungstisch. Und der CDU-Politiker fügt hinzu, je eher, desto besser für die Menschen. Außenminister Wadephul lobt die Ankündigung vom NATO-Gipfel der Ukraine in diesem und im nächsten Jahr mit 140 Milliarden Euro militärisch zu helfen. Die Finanzzusage sieht der deutsche Minister als klare Botschaft an den russischen Präsidenten Putin. Die Ukraine habe den längeren Atem und Russland müsse jetzt endlich verhandeln.
12: Informationen von Hauptstadtkorrespondent Markus Sambale. In Berlin kann man jetzt mit der Stadtverwaltung chatten, beziehungsweise mit dem KI-basierten Verwaltungs-Chatbot 115. Nach einer erfolgreichen Testphase ist der KI-Chatbot nun im Regelbetrieb. Unsere Reporterin Antonia Scheurer hat ihn getestet.
19: Hallo, mein Perso läuft bald ab. Trotz unkonkreter Fragestellungen konnte mir der KI-Chatbot der Berliner Verwaltung weiterhelfen.
20: Wenn dein Personalausweis bald abläuft, solltest du rechtzeitig einen neuen beantragen, um weiterhin gültige Ausweisdokumente zu haben.
19: In Wirklichkeit kann die KI nicht sprechen. Die Stimme haben wir selbst mit KI erstellt. Der Berliner Verwaltungs-Chatbot antwortet aktuell nur schriftlich. So nennt er uns dann auch direkt einen Link zur Terminvereinbarung mit dem Hinweis, dass man einen Personalausweis nur vor Ort beantragen kann. Sehr hilfreich. Während der Testphase wurde knapp 80.000 Mal mit der KI gechattet. Laut Presse- und Informationsamt des Landes Berlin waren die Rückmeldungen von Bürgerinnen und Bürgern zum Chatbot größtenteils positiv. Das Chatten geht auch auf Englisch und Französisch. Meine Anfrage "What can I do on a sunny day in Berlin?" beantwortet der Chat mit
21: "I don't have specific information about leisure activities or tourist attractions in Berlin for sunny days in my document."
19: Also, Berlin hat viel zu bieten, das man an sonnigen Tagen unternehmen kann. Der Verwaltungs-Chatbot hat dazu aber keine genauen Informationen. Er ist eben keine Touristeninformation. Seine Informationen nimmt der Chatbot vom Berliner Serviceportal und anderen Webseiten des Landes Berlin. Hat der Chatbot auch eine eigene Meinung? Wir fragen weiter. Wer hat wohl die besten Chancen bei der Berliner Abgeordnetenhauswahl?
20: Zu politischen Meinungen, Bewertungen oder Einschätzungen von Parteien oder Wahlergebnissen kann ich leider keine Auskunft geben.
19: Aber
20: wenn du Fragen zu Verwaltungsleistungen in Berlin hast, helfe ich dir gerne weiter.
19: Dazu gehören Melde- oder Passfragen, Anliegen rund um den Führerschein, Anträge sowie Unterstützung bei der Suche nach dem passenden Formular. Also versuchen wir es nochmal mit einer Servicefrage. Wie man einen Bewohnerparkausweis im Bezirk Neukölln beantragen kann, beantwortet der Chatbot korrekt und hilft direkt mit dem passenden Link aus. Dazu erhalten wir allerdings noch den Hinweis, dass die Bürgerämter Neukölln am 16. Oktober 2024 geschlossen sind oder waren. Inzwischen ist bekannt, dass künstliche Intelligenz nicht immer verlässlich ist. KI-Experte Professor Siavash Abedian von der TU Berlin sagt dazu,
22: es muss auch bedacht werden, dass die Daten, auf die solche Chatbots zugreifen, auch aktuell sind und sauber sind. Wenn es nicht so ist, dann wird es einfach dazu führen, dass Nutzer die Informationen falsch verwenden.
19: Daher findet man im Chat mit dem Verwaltungs-Chatbot den Hinweis, dass Antworten der KI Fehler enthalten können. Trotzdem. Wer in Zukunft Anliegen an die Berliner Verwaltung hat, kann erstmal bei dem neuen KI-Chatbot nachfragen.
12: Der KI-Chatbot der Behörden Nummer 115 ist nun regulär in Betrieb. Für Anfragen zu Verwaltungsleistungen kann man den Chatbot rund um die Uhr über das Berliner Serviceportal unter service.berlin.de aufrufen. Bundesjustizministerin Stefanie Hubig hat sich im ARD-Interview der Woche dafür ausgesprochen, dass Behörden weiterhin Rechenschaft ablegen müssen. Wenn Bürger sie dazu auffordern, müssen staatliche Behörden bislang antworten. Das sogenannte Informationsfreiheitsgesetz soll damit auch Korruption und Machtmissbrauch vorbeugen. Der Koalitionsausschuss hat nun Änderungen und Einschränkungen dazu beschlossen. Dagegen protestieren hunderte Vereine und Organisationen. Die Haltung der Justizministerin zu diesem Thema fasst Hauptstadtkorrespondentin Evi Seibert zusammen.
23: Bundesjustizministerin Stefanie Hubig will Änderungen an dem Informationsgesetz genau prüfen. Sie sagte dem ARD-Hauptstadtstudio, dass Bürgerinnen und Bürger weiterhin die Möglichkeit haben sollten, das, was wir als Regierung tun, zu hinterfragen und Auskunft zu bekommen. Für Hubig ist es wichtig, dass die Regierung weiterhin transparent arbeitet und Rechenschaft ablegt über das, was sie tut. Mit dem zuständigen Innenminister Alexander Dobrindt habe sie darüber noch nicht gesprochen, weil der Koalitionsausschuss diese Änderungen erst vor einigen Tagen beschlossen habe. Sie will aber sicherstellen, dass Transparenz und Auskunftspflicht der die Regierung unterliegen erhalten bleiben. Seit 2006 bietet das Gesetz einen voraussetzungslosen Anspruch auf Informationen der Behörden des Bundes, unabhängig davon, ob der Fragende ein besonderes Interesse nachweisen kann. Das will die Koalition ändern. Als Grund für eine neue Regelung nannte die Bundesjustizministerin im ARD-Interview auch, dass Missbrauch betrieben wird, dass zum Teil Fragen gestellt werden, die anderen Staaten vielleicht in die Karten spielen, was Informationen anbelangt, so hob ich. Vereine, Medien und Gewerkschaften befürchten, dass durch eine Änderung dieser Auskunftspflicht die Möglichkeit beschnitten wird, Korruption und Machtmissbrauch im Staat Staat zu kontrollieren.
12: Und das Interview der Woche mit Stefanie Hubig können Sie heute Nachmittag bei uns im rbb24 Inforadio hören um 14.33 Uhr. Jetzt Zeit für Tabea Kunze.
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1: Spanien gegen Frankreich. Auf dieses Halbfinale bei der Fußball-Weltmeisterschaft dürfen wir uns schon mal freuen. Die beiden Top-Favoriten auf den Titel treffen am Dienstag aufeinander. Wer sich im anderen Halbfinale am Mittwoch gegenüberstehen wird, das ist noch offen. Argentinien oder die Schweiz, einer der beiden, das entscheidet sich in der kommenden Nacht. Heute Abend heißt es dann noch Norwegen gegen England im Viertelfinale. Und im norwegischen Fußball steckt erstaunlich viel England-Bezug. Das ist Reporter Burkhard Hupe aufgefallen.
3: Es war in Norwegen schon immer ganz normal, als Fußballfan ein polyamoröses Leben zu führen. Ein Herz schlug und schlägt für den Sehnsuchtsklub in England und ein zweites für den Verein vor der eigenen Haustür. Allein Manchester United zählt in Norwegen fast 50.000 Anhänger, die in eigenen United-Fanclubs organisiert sind. Unter anderem wegen diesem Mann hier.
4: Solskjaer hat den Treffer erzielt, so habe ich es hier gesehen.
3: Ole Gunnar Solskjaer, Siegtorschütze im epischen Champions-League-Herzschlagfinale von 1999, als United den FC Bayern auf dem Zielstrich noch zu Fall brachte.
4: Von Beckham, Kopfball, Achtung, Tor, der war nicht im Abseits, der Treffer gilt.
3: In den 90ern sorgten Fußballer aus Norwegen zum ersten Mal für die ganz großen internationalen Schlagzeilen und fast alle wurden auf der Insel in den Clubs der Premier League geschrieben. Von Tore Havertz-Floh bei Chelsea, John Arne Riise beim FC Liverpool, John Carew bei Aston Villa und von Alf Inge Haaland, den Vater von diesem jungen Mann hier.
7: Erling Braut Haaland. If you're in Norway, you can say Erling Braut Haaland.
3: Alf Inge spielte wie Erling Braut bei Manchester City. Und Erling wurde deshalb auch in England geboren, aber nicht etwa in Manchester, sondern in Leeds. Theoretisch hätte Erling Haaland deshalb auch englischer Nationalspieler werden können. Theoretisch.
24: Ich bin Teil von etwas ganz Besonderem. Norwegen ist Teil von etwas ganz Besonderem. Wir schreiben Geschichte. Und ich bin einfach unheimlich stolz darauf, Norweger zu sein.
3: 10 Profis aus dem norwegischen WM-Kader verdienen in Großbritannien ihr Geld. Dazu gehört auch Kapitän Martin Ødegaard, einst als Jahrhunderttalent gefeiert, dann beinahe in der sportlichen Versenkung verschwunden und nun mit Mitte 20 doch noch das große Glück gefunden und den FC Arsenal als Kapitän zur Meisterschaft geführt.
1: Jetzt sind wir eingestimmt. Auch das Viertelfinale Norwegen gegen England, das wird nicht im frei empfangbaren Fernsehen gezeigt, aber Sie können es in voller Länge kostenlos hören in einer Reportage in der Sportschau-App. Um 23 Uhr ist Anpfiff. Das war der Sport mit Tabea Kunze.
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25: Passend zu den Sommerferien, passend zum Sommer, immerhin das, geht es mal wieder in die Südsee. Diesmal mit Dwayne The Rock Johnson, nicht nur als Stimme des Maori-Trickfilmgotts Maui im Vaiana-Original, sondern jetzt in echt, in Farbe und mit Locken in Disneys nächstem Realaufguss. Herzlich willkommen, ich bin Alexander Soyer und Sie hören das Filmmagazin Abgedreht hier im RBB 24 Inforadio. Viele Trickfilme fehlen nicht mehr, dann hat Disney wirklich sein gesamtes Trickfilmangebot auch in echt auf die Leinwand gebracht. In dieser Woche ist nun auch noch Vaiana als Realfilm in die Kinos gekommen, mehr dazu später. Im Interview heute in Abgedreht Max Riemelt über seine Rolle in Etwas ganz Besonderes, der seine Weltpremiere vor ein paar Monaten auf der Berlinale im Wettbewerb feierte und seit Donnerstag nun auch in den Kinos läuft. Eva Trobisch's Etwas ganz Besonderes ist deutsche Familienrealität in der thüringischen Provinz. Nicht mehr, nicht weniger. Zwar erzählt in epischen 3 Stunden, aber so entspannt und beiläufig, dass einem das überhaupt nicht lang vorkommt. Im Zentrum steht die von der kompletten Newcomerin Frieda Hornemann überwältigend gespielte Schülerin Lea, die bei einer Fernseh-Castingshow angenommen wird, womit auf einmal auch eine Kamera und der Fokus des Films auf all das gerichtet werden, was sie vom Leben will, wie sie sich selbst sieht und und wie ihre Familie um sie herumkreist. Da ist ihr von Max Riemelt gespielter stolzer Vater, frisch getrennt gerade von ihrer Mutter. Da sind ihre Großeltern, die ein Waldhotel nur gerade so am Laufen halten. Und da ist ihre Tante, die mit einem EU-finanzierten, sehr schicken Museumsprojekt erfolgreich ist, das aber hier in der Gegend und auch nicht unbedingt in ihrer Familie besonders gut ankommt.
0: Wo kommst du her? Aus Kreiz. Bei Gera.
6: Wo ist Gera?
0: Sie schämt sich.
8: Nein, das tue ich nicht.
6: Doch, tust du.
0: Ich will nicht, dass du hier bist.
6: Warum?
0: Geh bitte.
6: Warum? Warum eigentlich?
0: Ich schäme. Ich schäme mich.
25: Behandelt wird hier nicht zuletzt ein verlorenes Heimatbild, das Weggehen und das Zurückkommen in eine alte Heimat. Es wird über westdeutsche Überheblichkeit gesprochen, über den Rechtsextremismus von nebenan, über die Hoffnung auf ein anderes Leben und über die Gefühlswelten dreier Generationen in einem ostdeutschen Provinzuniversum. Exemplarisch, aber ohne jede aufdringliche Weisheit oder Botschaft, ein kleines Wunderwerk, liebevoll, toll gespielt, kraftvoll und leicht zugleich. Etwas ganz Besonderes. Auch in ihrem dritten Spielfilm mit leiser Stimme erzählt die in Tunesien geborene und seit über 20 Jahren in Frankreich lebende Regisseurin Leila Bouzid von tunesischen Lebens- und Erfahrungswelten. Nach dem plötzlichen Tod ihres Onkels in Tunis reist die in Paris lebende Lilia zurück in ihre alte Heimat, begleitet von ihrer Lebensgefährtin, von der allerdings niemand in ihrer Familie weiß. Während sie wie eine Detektivin die Umstände des Todes ihres schwulen Onkels untersucht, stößt sie auf ein paar alte Familiengeheimnisse, bekommt am eigenen Leibe auch die brutale Rückständigkeit ihres Herkunftslandes zu spüren und entwickelt langsam ein neues Selbstbewusstsein. Sehr solide erzählt, aber doch eine ziemlich betuliche, wenig überraschende Selbstfindungsgeschichte mit leiser Stimme. Mit seinem sehr persönlichen und seinem ersten Film als Regisseur auf zwei Rädern und mit der Reise, die er genau in diesem Film unternimmt und von der Kamera begleiten lässt, begibt sich der französische Schauspieler Mathias Mlekuz auf die Spuren seines verstorbenen Sohnes, der kurz vor dessen für ihn immer noch nicht erklärbaren Selbstmord eine lange Radreise von der französischen Atlantikküste über Deutschland, Ungarn und Rumänien bis in die Türkei nach Istanbul machte. Begleitet von Mlekuz bestem Freund geht es genau auf die gleiche Reise und auf einen traurig schönen, aber auch immer wieder kuriosen und oft sogar amüsanten Roadtrip.
9: Lass uns einfach fröhlich sein.
10: Du sagst es.
9: Wenn wir die Wahl haben,
10: lass uns fröhlich sein.
25: Große oder wichtige Erkenntnisse über das Leben, über Trauer oder den Umgang damit gibt es dann zwar am Ende nicht, auch wirkt mancher Moment etwas zugestellt, was sicherlich der Größe und Art dieses sehr persönlichen filmischen Unterfangens geschuldet ist. Dafür aber sorgt die Freundschaft dieser beiden Männer für unwiderstehlichen Charme und eine auch im Schmerz und in der Trauer greifbare Lebendigkeit. Auf zwei Rädern. Das waren die wichtigsten Neustarts der Woche im Überblick. Disney kann und will es nicht lassen. Aus Trick mach echt und immer mehr und immer häufiger fragt man sich dabei, warum eigentlich? Warum das Ganze nochmal nur mit Schauspielern oder mit fotorealistischen Tricks wie beim König der Löwen? Vor allem, wenn wirklich gar nichts geändert wird, wenn fast Szene für Szene, Satz für Satz, Song für Song kopiert werden. Meine Kollegin Antje Sieb hat sich Vaiana also einfach noch einmal in echt angeschaut.
11: Der Film bleibt so dicht am Original, dass man sich zwischendurch manchmal daran erinnern muss, dass man ihn gerade zum ersten Mal sieht.
26: Ich kenne ein ganz tolles Mädchen.
11: Dwayne Johnson als Maui trägt seine online schon viel beschimpfte Lockenperücke mit Überzeugung. Und mit der grandiosen Selbstüberschätzung des Halbgottes hat er als Originalsprecher natürlich Übung. In der deutschen Version ist wie in Vaiana 2 David Mayonga zu hören.
27: Es heißt korrekt Maui, Formwandler, Halbgott des Windes und des Meeres, Held der Seefahrer.
11: Für manche alte oder neue Fans mag eine Realverfilmung den Figuren erst so richtig Leben einhauchen. Aber in dieser Realverfilmung gibt es eigentlich nichts, das der Animationsfilm nicht auch zu bieten hätte. Originelle neue Ideen sind offensichtlich riskanter, als eine vorhandene Fangemeinde zuverlässig immer wieder zu reaktivieren. Und solange die Strategie finanziell aufgeht, wird Disney sie vermutlich auch nicht ändern.
25: Eine kurze Einschätzung meiner Kollegin Antje Sieb war das. Vaiana jetzt im Kino. Da kann man nichts falsch machen, ist genauso, wie man ihn schon kennt. Was Neues, was anderes, was ganz Besonderes auf eine suchende Art und Weise ist dagegen ein Film wie etwas ganz Besonderes mit Max Riemelt in einer der Hauptrollen. Und genau dieses eben nicht einfach Erklärende, dieses Suchende in der Erzählung, das war es auch, was ihn am meisten gereizt hat an der Rolle. Max Riemelt.
5: Ich finde, das Leben ist genauso komplex, wie es halt dort dargestellt wird. Also unübersichtlich und manchmal auch unbefriedigend. Also so, dass man halt nicht alle Antworten bekommt.
25: Etwas ganz Besonderes ist tatsächlich ein ungewöhnlicher, ein besonderer Film, weil er sich eben nicht simpel auf den einen inneren Konflikt oder die andere größere Botschaft reduzieren lässt. Es geht hier weniger um eine Geschichte als vielmehr um ein Lebensgefühl. Als die 17-jährige Lea Kandidatin einer Castingshow wird, bekommt ihr Leben eine neue Dynamik und dabei werden auch die Lebensentwürfe ihres von Max Riemelt gespielten Vaters, ihrer Tante, ihrer Mutter und ihrer Großeltern aufgezeigt und gespiegelt.
5: Ja.

0: Aber die wird so fein und so klug erzählt, dass man nie das Gefühl hat, sie werde angeprangert oder gar ausgestellt. Die Auseinandersetzung damit mag Max Riemelt allerdings durchaus. Und sie findet sich, auffällig, auch wieder in einigen der Rollen, die er in den letzten Jahren gespielt hat.
1: Ich will auch nicht der Manipulateur sein, der die ganze Zeit kalkuliert. Ja, ich will nur Sachen darüber machen, nur die Problematiken. Ich will schon die Abwechslung. Aber ich finde halt in dieser ganzen Filmlandschaft, gerade was die deutsche Filmidentität angeht, gibt es zu viele, also grob gezeichnete, oberflächliche, klischeebehaftete irgendwie Filme, die einfach nicht präzise genug das wiedergeben, was eventuell wirklich passiert ist. Ich weiß, ich war sehr jung, als die Mauer gefallen ist, aber ich wurde halt so sozialisiert durch die Menschen, die da drin groß geworden sind. Ich beschäftige mich gerne mit dem Thema. Also es wird, glaube ich, sehr einfach behandelt beziehungsweise übersehen, von wegen die Arroganz des Westens hat dazu geführt, dass dieser Trotz da ist und mich interessiert, wo kommt das her?
0: Max Riemelt war das. Zu sehen ist er jetzt in etwas ganz Besonderes im Kino. Das war abgedreht. Am Mikrofon verabschiedet sich bis nächste Woche Alexander Soyer.
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1: A10 westlicher Berliner Ring Richtung Dreikafeland zwischen Großkreuz und Vöben 45 Minuten Stau an einer Baustelle. Und Richtung Dreieckwerder dauert es zwischen Potsdam Nord und Vöben 15 Minuten länger. A24 Hamburg Richtung Berlin zwischen Herzsprung und Neuruppin 8 Kilometer nach einem Unfall und durch ein liegen gebliebenes Fahrzeug. Sie brauchen bis zu eine Stunde Geduld. B167 im Landkreis Märkisch-Oderland zwischen Wriezen und dem Abzweig Altranft Behinderungen nach einem Unfall. Auf dem Berliner Stadtring A100 Stau in beiden Richtungen zwischen Detmolder Straße und Albuinstraße. Rechnen Sie mit 10 bis 15 Minuten zusätzlich. 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
1: Um 11.30 Uhr mit Jonas Ziegler. Die Geiselnahme in Berlin-Marienfelde ist beendet. Der Täter hatte sein Opfer seit gestern Abend an einem Supermarkt an der Hildburghauser Straße in seiner Gewalt. Kurz nach 9 Uhr konnte er von den Einsatzkräften mit einem Taser überwältigt werden. Das sagte Polizeisprecher Naht dem RBB. Der Täter sei leicht verletzt, die Geisel erlitt einen Schock.
2: Unsere Spezialeinsatzkräfte haben hier den Täter überwältigen können, haben die festgehaltene Frau hier in dem Supermarkt befreien können. Sie wird zur Stunde von Rettungskräften der Berliner Feuerwehr nochmal untersucht und alles Weitere ist jetzt natürlich der Gang der Ermittlung. Wir sind erstmal froh, dass hier hochprofessionell gearbeitet wurde, die ganze Nacht hindurch.
1: Der Sprecher der Berliner Polizei, Florian Naht. Die CDU-Fraktion im Berliner Abgeordnetenhaus hat es begrüßt, dass der regierende Bürgermeister Wegner seine Spitzenkandidatur für die Wahl im September zurückgezogen hat. Es sei die richtige Entscheidung gewesen, sagte der stellvertretende Fraktionsvorsitzende Standfuß am Morgen RBB 24 Inforadio. Timo Maschewski, RBB 24.
3: Wegner habe mit seinem Schritt den Weg für die Partei freigemacht, mit einem neuen Spitzenkandidaten endlich wieder zu den inhaltlichen Themen zurückzukommen, die die Stadt bewegten, so Standfuß. Diese Aufgabe soll Finanzsenator Evers übernehmen. Standfuß nannte ihn einen erfahrenen Politiker, der in den Themen der Stadt drinstecke. Wegner hatte gestern wegen seiner unwahren Angaben nach dem Stromausfall im Januar im Süden Berlins seinen Rückzug aus dem Wahlkampf angekündigt.
1: Die Krankenkassenreform sorgt weiter für Protest bei den Kommunen. Der Präsident des Deutschen Landkreistages Brötel sagte den Funke-Zeitungen, den Kliniken drohten zusätzliche Belastungen. Schon heute müssten die Kommunen Milliarden aufbringen, um sie vor der Insolvenz zu bewahren. Gestern hatten Bundestag und Bundesrat

0: den Weg für das Sparpaket freigemacht. Innensenatorin Spranger will das Berliner Neutralitätsgesetz offenbar auf die Feuerwehr ausweiten. Das berichtet der Tagesspiegel. Anlass seien Fotos einer Willkommensveranstaltung für neue Feuerwehrbeschäftigte, die anschließend in sozialen Netzwerken verbreitet wurden. Darauf ist eine junge Frau mit Feuerwehrkleidung und Kopftuch zu sehen. Kopftuch und Uniform seien für sie nicht vereinbar, so Spranger. Für Polizei und Justiz gilt das Neutralitätsgesetz bereits. In Cottbus findet am Nachmittag der Umzug zum Christopher Street Day statt. Dazu werden etwa 500 Teilnehmer erwartet. Nach mehreren mutmaßlich rechtsextremen Angriffen in Cottbus wurden die Sicherheitsvorkehrungen erhöht. Im vergangenen Jahr hatte es Proteste aus der rechtsextremen Szene gegeben. Soweit die Nachrichten. 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Das Wetter. Heute meist sonnig, im Verlauf einige Quellwolken und leichtes Schauerrisiko, maximal 26 bis 29 Grad. Zurzeit in Berlin-Spandau 21 und in Wittstock-Dosse 24 Grad. Morgen viel Sonne und nur wenige Wolken, am Nachmittag örtlich leichte Schauer bei 28 bis 31 Grad. Die Zeit 11.33 Uhr.
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2: Jetzt heißt es wieder Koffer packen und ab in den Urlaub. In Brandenburg und Berlin haben die Sommerferien begonnen. Gedanklich bleiben wir allerdings in der nächsten halben Stunde eher in der Nähe. Unsere Reporterinnen und Reporter machen mit Ihnen einen Streifzug durch die Campingszene Brandenburgs. Und sie fahren mit Ihnen zum Plötzensee, wo wildes und legales Baden aufeinander trifft. Am Mikrofon begrüßt Sie Jan Palukat. Mallorca, Griechenland, Türkei. Reiseveranstalter vermeldeten zuletzt wieder reges Buchungsverhalten. Allerdings muss man es sich leisten können, die Preise sind insgesamt deutlich gestiegen, was wiederum einen Trend neu anfacht, der bereits in der Corona-Zeit kräftig Fahrt aufgenommen hatte: Camping. Carsten Zumack hat in unserer Region einen genaueren Blick in die Boombranche geworfen.
3: Ein Geräusch wie aus vergangenen Ferienzeiten. Manuela Seifert öffnet per Reißverschluss ihr sogenanntes Umziehzelt, nicht viel größer als eine Duschkabine.
4: Also hier ist alles untergebracht, also meine Dreckwäsche, meine Schuhe, meine Badesachen. Da kann man sich eincremen und umziehen, alles ist okay.
3: Aus dem havelländischen Wustermark ist die Frau mit Sommerhut und buntem Kleid für eine Woche nach Kaput gefahren. Schlafen kann sie in ihrem hohen Minizelt natürlich nicht. Nebenan steht dafür ihr Kleinbus. Über die vorderen Fensterscheiben sind Folien gespannt als Hitzeschutz.
4: Mach ich mal hinten auf. Da ist meine Küche drin und ein Bett. Ist alles perfekt.
3: Während sie ihr kleines Urlaubsdomizil zeigt, pumpt ihr Begleiter René König in Badehose ein kleines Schlauchboot und ein Stand-up-Paddleboard auf. Schließlich haben sie einen Standplatz direkt am Ufer des Schwilosees ergattert. Dabei leben beide von hier nur eine halbe Autostunde entfernt.
5: Nicht so weit weg, aber hier ist es schöner. Weil hier See ist, Wasser ist, die Sonne scheint und es ist halt doch was anderes als zu Hause.
4: Die Freiheit, also eigentlich ist es schön, ja? Also ich mag auch gerne Hotelzimmer, gute Hotelzimmer, aber ich mag auch gerne campen. Das ist entspannt.
3: Wenn Sie von Ihrem Standplatz zum Restaurant wollen, müssen Sie leicht bergauf laufen. Vorbei an anderen Wohnwagen, teils mit Vorzelten. Am Wegesrand stehen Bäume, Kienäpfel liegen auf den Sandwegen. Noch ist hier Platz für weitere Urlauber, sagt Campingplatzbetreiber Maximilian Groß. Aber die Ferienzeit schon sehr gut gebucht.
6: Wir haben immer kleine Ecken und Plätze frei auf dem Gelände, so ist es nicht. Aber es ist in der Hauptsaison, Beginn der Ferienzeit, wenn alle Bundesländer gleichzeitig frei haben, ist es schon schwierig, bei uns noch einen Platz zu bekommen, am Wasser zumindest.
3: Das Wasser, ein wichtiges Argument, um Urlauber zu locken. Der Campingplatz Himmelreich hat eine eigene Badestelle. Manche liegen in der Sonne, blicken auf Seerosen, Enten, vorbeiziehende Boote. Vielleicht 100 Meter entfernt ein riesiger Spielplatz mit Schaukeln, Rutschen, Klettergerüsten, Volleyballfeld. Daneben sogar ein Zirkuszelt. Platzgeschäftsführer Maximilian Groß und sein Bruder als zweiter Chef müssen in den Sommermonaten die Gehälter und Umsätze für das ganze Jahr einfahren, gleichzeitig aber immer wieder Neues schaffen.
6: Wir investieren wie die Geistesgestörten, also das nächste ist unser Waschhaus, ja, wir haben jetzt noch ein Restaurant auf dem Wasser gebaut. Wir sind immer am Areal umkrempeln. Ne? Also man muss immer gucken, dass man wirklich nach vorne schaut und einfach den Leuten auch was bietet. Ne? Manchmal reicht dann auch die Lage nicht nur aus. Ja? Ich sag mal, Lage ist ja schon auch ein Thema bei vielen. Aber grundsätzlich muss man einfach eine vernünftige Gastronomie haben. Das Erscheinungsbild ist wichtig. Wir selber haben auch einen hohen Anspruch und wollen natürlich auch, dass die Gäste sich bei uns wohlfühlen.
3: Und möglichst wiederkommen. Thomas Müller und seine Frau aus Bad Doberan bei Rostock sind zum ersten Mal hier. Ihr Wohnwagen, ausgestattet mit vielen Annehmlichkeiten, kommen sie gerade vom Bodensee, waren auf einer Rundreise. Kaputt lag da auf dem Weg. Der Reiz am Campen?
7: Reduzieren auf das Notwendige, weg von dem alltäglichen Drumherum, vom Luxus. Gefühl von Freiheit im Sinne von, ich entscheide, wo ich morgen sein werde, sein kann. Wenn es mal nicht so schön ist, fährst du halt woanders hin und das sind so die Punkte, ja.
3: Freiheit auf vier Rädern, das fasziniert offenbar immer mehr Deutsche. Mit 44,7 Millionen Übernachtungen hat die Branche 2025 ein absolutes Rekordjahr eingefahren. Nochmal ein Plus von gut 4% rechnet Frank Schaal, Geschäftsführer des Bundesverbandes der Campingwirtschaft, vor. Spätestens seit 2020 geht es bergauf.
8: Corona war ein Katalysator für uns, das kann man ohne Zweifel sagen, weil es sind dann doch einige Leute auf Camping gestoßen, die vorher überhaupt nicht sich mit Camping in irgendeiner Form auseinandergesetzt haben. Und das waren vor allen Dingen Leute, die sich dann sehr schnell ein Reisemobil zugelegt haben. Und die allermeisten sind auch dabei geblieben.
3: Etwa 1,9 Millionen Reisemobile und Wohnwagen gibt es in Deutschland mittlerweile, Tendenz auch hier steigend. Der ADAC spricht sogar von 15 Millionen potenziellen Campern. Frank Schaal erklärt sich die hohe Nachfrage einerseits mit der Besinnung auf die Natur, zumal das absolute Gros der deutschen Campingplätze im ländlichen Raum liegt.
8: Wir haben noch eine zweite Sache, die finden Sie auch wirklich nur auf dem Campingplatz, und das ist diese soziale Klammer zwischen unterschiedlichen Schichten. Denn auf dem Campingplatz, da ist generell per Du. Niemand interessiert sich da groß für den Status des anderen. Und wenn Sie in ein Vier-Sterne-Superior-Hotel reingehen, dann haben Sie Vier-Sterne-Superior-Gäste. Wenn Sie auf den Campingplatz gehen, dann haben Sie da denjenigen, der im Zelt liegt, vielleicht den Jugendlichen, direkt nebendran steht ein Reisemobilist mit einem Morello für 300.000 Euro. Und sie vertragen sich trotzdem und sie reden miteinander. Von daher sage ich, ist Camping auch etwas Gesellschaftsverbindendes.
3: Schaal sprach von Campingwagen für 300.000 Euro. Tatsächlich ist diese Art zu reisen nicht wirklich billig. Wir sind in Saarmund, ein paar Kilometer südlich von Potsdam, nur einen Steinwurf von der Autobahnabfahrt entfernt. Hier betreibt Steffi Henning seit mehr als 30 Jahren das Unternehmen Nutetal Caravan. Auf dem riesengroßen Hof stehen etwa 2 Dutzend Caravans und Wohnwagenanhänger. Recht leer hier gerade, sagt die Chefin der 6-Mitarbeiter-Firma und läuft mit mir zu einem Exemplar ihres Bestsellers.
9: Dann einmal eintreten, bitte. So, das ist eine französische Marke. Da hinten haben wir zum Schlafen 2 Einzelbetten. Das wurde früher von der älteren Generation bevorzugt, ist aber mittlerweile Tatsache auch schon bei Jüngeren angekommen, die gerne getrennt schlafen wollen. Dann haben wir hier unten einen Kühlschrank drin. Wir haben natürlich eine Heizung drin und einen Warmwasserboiler. Da um die Ecke, können Sie hier gerne mal reinschauen, da ist ein Bad mit einer Dusche, die dahinter versteckt ist, wenn man diesen Part dort einfach umklappt mit dem Spiegel. Knöpfchen drücken und dann einmal rumschwenken. Spiegel, Waschbecken, bleibt alles trocken und ich habe wirklich einen ordentlichen Raum zum Duschen. Genau, dann haben wir überall Dachluken und Fenster, jeweils mit Fliegengittern und Verdunklungsrollos.
3: 77.000 Euro kostet das Reisemobil, etwas schmaler und kürzer als viele Konkurrenzprodukte. Ein Grund, weshalb es so beliebt ist, glaubt Steffi Henning. Das teuerste, was sie je verkauft hat, war ein Caravan für 300.000 Euro an einen 80-jährigen Rentner und Unternehmer. Waren die Kunden früher fast immer älter, hat sich das inzwischen geändert.
9: Das kann ich jetzt tatsächlich nicht wirklich erklären, warum das so ist, dass das auch jetzt jüngere Leute das kaufen, vielleicht weil sie es können oder eine andere Planung haben, weil sich die ganze Einstellung überhaupt zum Leben und Arbeiten geändert hat. Ich weiß ja auch nicht, bei jedem zum Beispiel sind die unterwegs und machen vielleicht Homeoffice aus dem Wohnmobil raus.
3: Ein halbes Jahr müssen Kunden aktuell auf ihr Wohnmobil warten. Immerhin sind die großen Lieferprobleme der vergangenen Jahre vorbei, sagt die Händlerin aus Saarmund und öffnet die schwere Tür zu ihrem holzvertäfelten Laden, in dem sie Zubehör wie Toilettenchemie, Gas, Pumpen, Wasserhähne verkauft. Nebenan in der Werkstatt poliert gerade einer der Mitarbeiter die Fensterscheibe eines Mietkarawans. Auch dieser Geschäftszweig läuft sehr gut, so Steffi Henning. Die 40 Fahrzeuge für diesen Juli und August komplett weg.
9: Die Sommerferien sind bei uns bei Zeiten ausgebucht, weil wir immer so einen richtigen Stichtag haben, wann wir anfangen mit der Vermietung. Das ist immer Mitte Oktober. Und da stehen die Leute Tatsache da vorne vor der Tür Schlange und warten, bis sie dran sind und schreiben ihren Mietvertrag. Und da haben wir eigentlich schon an einem Tag oder zumindest noch in der folgenden Woche schon die Hälfte der Mietverträge für die nächste Saison zusammen.
3: Allein im vergangenen Jahr wurden hierzulande etwa 94.000 neue Wohnmobile angemeldet. Das drittbeste Ergebnis aller Zeiten, sagt Frank Schall vom Bundesverband der Campingwirtschaft. Auch er weiß aber, ewig wird der rasante Aufschwung für die Branche wohl nicht weitergehen können.
8: Natürlich, eine gewisse Marktsättigung ist da und das weiß man auch. Wir sind natürlich vor allen Dingen an dem Bestand orientiert und der ist gegenwärtig so hoch, wie er noch nie war. Der liegt nämlich bei über 1.050.000 Reisemobilen, die in Deutschland angemeldet sind. Dann kommen nochmal rund 800.000 Wohnwägen, also Caravans dazu. Und dann kommen nochmal die Eigenausbauten, die eigentlich als PKWs angemeldet sind, wo man sich quasi ein T4 oder ein ähnliches Modell umgebaut hat und jetzt einen eigenen Campermobil draus gemacht hat.
3: Aus diesem Bereich ist inzwischen sogar eine eigene Geschäftsnische erwachsen. Lucien Gosemann zieht die Schutzfolie von einer Holzplatte. Die sorgt dafür, dass die Oberfläche nicht zerkratzt wird, erklärt die 25-jährige gelernte Tischlerin. Sie trägt eine Cargohose, die Taschen vollgestopft mit Schraubenziehern und anderem Werkzeug. Ihr Arbeitsplatz, die Camper-Manufaktur in Berlin-Pankow. Hier werden Fahrzeuge jeder Art aufgerüstet, umgebaut für den Campingurlaub. Dafür ist auch Luciens Holzplatte gedacht.
10: Das ist hier ein Individualbau, der Kunde hat sich ein Bett gewünscht. 2 Meter lang, 1,40 ungefähr breit und ich bin gerade dabei, die Unterkonstruktion zu bauen. Danach kommen die Platten rein und wir werden dann bestimmte Maße natürlich einhalten müssen und dann fixiert mit Winkeln.
3: Wir realisieren Träume, versichert Randy Torno. Der heute 46-Jährige hat die Firma 2020 kurz vor dem Corona-Ausbruch gegründet. Dafür schmiss er seinen gut dotierten, sicheren Job als Wirtschaftsingenieur bei Siemens und wagte sich ins Risiko.
11: Genau, wie man so schön sagt, man haut in den Sack und sagt, jetzt mache ich mal was ganz anderes. Ich war damals 39 und dachte so, jetzt oder nie, jetzt will ich es nochmal wissen. Einerseits Selbstständigkeit und andererseits mein Traumleben. Und das habe ich gemacht. Hatte noch ein paar günstige Umstände, wie das ist bei großen Firmen. Manchmal darf man gehen mit einem goldenen Handschlag und dann war das das Startkapital für die Firma.
3: Gestartet in Bernau ging es auf einen Gewerbehof in Berlin-Pankow, in einer Halle, in der früher Fahrstühle hergestellt wurden. 10 Meter hoch, am Ende 6 Regale übereinander, vollgestopft mit Möbeln und anderem Zubehör. Es sieht aus wie eine überdimensionale Kfz-Werkstatt, riecht aber nach Holz.
11: Wir haben immer ein sehr leichtes Holz, weil wir dürfen natürlich die Gewichtsklasse von 3,5 Tonnen oft nicht überschreiten und die Zuladung ist begrenzt.
3: Vieles wird in der Camper-Manufaktur noch per Hand bearbeitet, wie der Fensterrahmen, den ein Mann mit Ohrenschützern gerade auf Maß sägt. Das erste Fahrzeug, das sie hier umgebaut haben, war ein VW-Bus. Inzwischen sind es eher Kastenwagen, die in der Halle stehen. Pro Jahr werden 15 bis 20 Fahrzeuge umgebaut. Denn so etwas dauert seine Zeit, so Werkstattleiter Martin Felgentreu.
12: Also wenn man es natürlich schön schick haben will, dann muss man schon eine Menge Arbeit investieren. Ja, so in der Regel liegen wir da so bei 4 bis 5 Monate für einen Komplettausbau.
3: Das geht natürlich in die zigtausende Euro dann. Trotzdem ist die Nachfrage ungebrochen, konstatiert Firmengründer Randy Torno. Er beschäftigt inzwischen 15 Mitarbeiter und blickt optimistisch in die Zukunft der Branche.
11: Der Campingmarkt kommt ja traditionell eigentlich aus einem sehr konservativen Sektor. Wenn man sich mal so einen Campingplatz anschaut, dann sieht er meistens weiß aus. Und manchmal hat er auch so ein paar Dauercamper, die dann da so ihren Zäunchen abstecken und so weiter. Und das ändert sich gerade, so ähnlich wie bei Kleingärten. Und der Campingmarkt, der kommt gerade noch so hinterher. Der ist erst seit 10 Jahren dabei, sich zu wandeln. Und das Individuelle, was das jüngere Publikum möchte, im Prinzip auch zu bedienen. Und dann gibt es noch ein letztes Argument für uns positiv. Jetzt kommen die ganzen Boomer. Die Boomer haben tendenziell auch Geld angespart und die wollen natürlich irgendwie nochmal was Tolles erleben.
3: Und mitunter sicher auch einen der insgesamt 3200 Campingplätze in Deutschland ansteuern. Für den Sommer sind die meisten von denen gut gebucht. Zumindest in der Hochsaison brummt das Geschäft. Ein Selbstläufer ist es aber nicht, zumal die Branche sehr abhängig vom Wetter ist und auch von anderen Faktoren.
8: Denn wir mussten doch feststellen, dass gerade in den ersten Wochen des USA-Iran-Krieges dann doch die Spritpreise eben so hoch gestiegen sind, dass viele Camper auch sich da überlegt haben, fahre ich jetzt dieses Wochenende mal auf einen Kurzurlaub oder lasse ich dieses Mal vielleicht aufgrund der hohen Preise das Wohnmobil stehen.
3: Ob es also schon wieder ein neues Rekordjahr wird, ist noch unklar, meint Branchenverbandsgeschäftsführer Frank Schaal. Um Urlauber auch außerhalb der Saison zu locken, erweitern viele Campingplätze ihr Angebot, bieten mehr Luxus. Glamping, also glamouröses Camping, geräumige Luxuszelte zum Mieten, Mobilheime oder Tiny-Häuser, wie sie auch das Himmelreich in Kaput gebaut hat. Über einen Kieselsteinweg führt mich Platzchef Randy Torno in einen eigenen Bereich auf dem Gelände. Der Rasen fast unnatürlich grün, dazwischen eine Lounge-Ecke mit Grillplatz. Außen herum mehrere kleine Häuschen, blau getüncht oder mit heller Holzfassade.
6: Hier drin haben wir quasi auf zwei Etagen, also die Mitte ist sehr geräumig bis nach oben. Ich glaube, es hat so an die 3 Meter Deckenhöhe. Dass man die eine Seite hochläuft zum Schlafzimmer, zum ersten, und die linke Seite kann man zum anderen. Und darunter befindet sich dann das Bad, die Dusche, als auch eine kleine Kochzeile, eine kleine Sitzecke mit dem Fernseher. Und dadurch, dass die Nachfrage da sehr, sehr hoch ist, werden wir da anknüpfen. Das verlängert unsere Saison, das spielt uns in die Karten.
3: Mit der Waschtasche in den Sanitärtrakt muss keiner der Tiny House Mieter. Wobei manche trotzen dem Trend zu immer mehr Luxus auf den Campingplätzen. Wie Verena Wilke aus Berlin, die wie früher mit einem winzigen Zelt angereist ist.
13: Ja, einmal Camper, immer Camper, würde ich mal sagen. Bisschen Isomatte, alles ans Fahrrad in die 2 Packtaschen, bisschen Proviant und wunderbar, mehr braucht man nicht.
2: Das ganze Glück auf einer Isomatte. Die Berliner Camping-Enthusiastin Verena Wilke war das in der Reportage von Carsten Zumack. Und wir bleiben in Urlaubslaune. Kennen Sie die älteste offizielle Badestelle Berlins? Die richtige Antwort ist Strandbad Plötzensee. 1824 bereits durfte hier ganz legal geschwommen oder geplanscht werden. Heute liegt das Bad im Berliner Stadtteil Wedding. Das Strandbad entstand in seiner heutigen Form vor gut 100 Jahren. Aber auch viele Wildbader lieben den See. Trotz hoher Bußgelder, die potenziell fällig werden, welche Konflikte es also hier gibt und was den Plötzensee so besonders macht, das hat sich rbb24-Reporterin Anke Michel genauer angeschaut.
14: Ein braungebrannter Mann mit einer Trillerpfeife um den Hals sitzt in Badehose auf einer kleinen Mauer am Ufer des Plötzensees. Die Schwimmer im Wasser hat er fest im Blick. Neben ihm stehen eine Thermoskanne mit süßem Tee und eine Kanne Espresso. Die Getränke schenkt er an die Menschen aus, die vorbeilaufen an der Badestelle am Steingarten.
15: Ich bin der Bademeister von Plötzensee seit schon viele Jahre, über 35 Jahre her.
16: Das sieht man auch. Du bist ja so dermaßen braun gebrannt. Ich glaube, wenn die ersten Sonnenstrahlen rauskommen, sitzt du hier am Ufer, oder?
15: Ich bin der Erste am Ufer. Wo soll man hinsitzen? Ja, das ist wie meine zweite Wohnzimmer hier. Also ich kenne hier in Berlin meine Zuhause und die Plötzensee.
16: Du sorgst hier für Ordnung. Wenn hier jemand Quatsch macht, du hast auch eine Trillerpfeife um den Hals, ne? Dann wird gepfiffen.
15: Ich habe seit schon viele Jahre da, weil wo ich herkomme, aus Beirut, ich war immer am Strand da und da habe ich gelernt, die Bademeister.
14: Den selbsternannten Bademeister kennt hier jeder. Es ist eine kleine Gemeinschaft, die sich auf der Wiese am See trifft, sobald die Sonne scheint. 4 junge Männer chillen gemeinsam auf einer Decke.
16: Wie heißt du?
17: Scheiße, Richie.
16: Du bist hier häufiger mit so einer, ihr seid ja mit so einer Clique hier. Macht's euch hier gemütlich, wenn ihr Zeit habt?
17: Na, wir telefonieren jetzt nicht oder so, sondern wir treffen uns einfach hier. Jeder kommt hierher, um zu entspannen, und dann sind wir so einfach aus Versehen eine Clique entstanden hier so, ja.
16: Und dann macht euch hier gemeinsam einen schönen Tag.
17: Und dann machen wir uns hier sehr gemütlich und entspannen hier einfach.
14: Aus den Haaren von Richie tropft noch das Wasser. Er war gerade schwimmen. Der Steingarten ist eine quadratische Anlage, mehrere Terrassen, vor den Mauern kleine Beete, Treppen führen Richtung Wasser. Dass man an dieser einen Stelle außerhalb des offiziellen Strandbades an der anderen Uferseite ins Wasser gehen darf, dafür hat eine Initiative lange gekämpft. Das Ordnungsamt verhängte jahrelang dafür Bußgelder. Immer wieder klettern Menschen über die kleine befestigte Brüstung und gleiten ins Wasser. Christopher Schriener von den Grünen ist als Umweltstadtrat für den Bereich verantwortlich. Ihn treffe ich am gegenüberliegenden Ufer im offiziellen Strandbad Plötzensee. Herr Schriener, wir schauen ja jetzt hier gerade vom Strandbad aus rüber zu der wilden Badestelle am Steingarten. Da sind doch wieder Schwimmer, die schon drin waren, auch welche, die noch rein wollen. Wie ist denn da der Zustand gerade im Moment? Ist das legal, da baden zu gehen?
18: Also das Ufer kann da betreten werden, also der Bereich vor dem Steingarten. Also ist das in dem Sinne legal, ja.
14: Der Rest des Sees ist ja komplett eingezäunt mittlerweile und soll so bewahrt werden vor Schäden. Und dann wird es auch teuer, wenn man von anderen Stellen aus reingeht, oder?
18: Das ist einfach eine Grünanlage und die hat Schutzwert. Und das Problem ist, dass wir einfach Beschädigungen an der Uferkante haben und es gibt ein Betretungsverbot des Ufers. Einfach weil das Ufer dann erodiert, sprich die Erde geht ins Wasser und dann kippt der See irgendwann. Und da gibt's Bußgelder tatsächlich. Haben wir jedes Jahr eine höhere Anzahl an Verfahren. Haben auch dieses Jahr schon Verfahren gehabt, knapp 100. Und Bußgelder sind auch relativ hoch.
14: Wie hoch sind die denn?
18: Das ist über 200 Euro.
14: In den letzten Wochen ist der Zaun noch einmal erhöht worden. Doch an einigen Stellen sehe ich, dass er beschädigt worden ist. Einige Teile sind herausgerissen. Im Laufe des Tages beobachte ich mehrfach, wie Menschen über den Zaun klettern und ins Wasser springen. Der weit überwiegende Teil der Schwimmer geht aber natürlich über den Strand des offiziellen Bades ins Wasser. 10 Euro Eintritt müssen Erwachsene hier bezahlen. Ab 17 Uhr wird es deutlich billiger. 6 Euro kostet es dann. An einem warmen Junitag strömen die Menschen zum Einlass. Das Strandbad ist dabei sicht- und hörbar ein Ort für alle. Ich höre Deutsch, Türkisch, Arabisch und sehr viel Englisch. In der Schlange viele Familien mit Kindern, trainierte Schwimmer und Schwimmerinnen, jugendliche Klicken, Urweddinger, FKK-Liebhaber, Rentner. Alle wollen rein und sich abkühlen. Lilian Maria ist gleich dran. Sie ist Stammgast und braun gebrannt.
19: Ich liebe den Plötzensee, weil die neuen Betreiber das so richtig schön gestaltet haben. Es gibt ganz unterschiedliche Angebote, wie Bogenschießen. Und ich liebe den FKK-Bereich.
14: Bist du so eine? Gehst du gerne in den FKK-Bereich?
19: Ich bin so eine. Ja, genau, so eine bin ich.
14: Das Bad ist weitläufig, parkartig, große Wiesen, alte Bäume. Vorbei an einer Outdoor-Bogenschießanlage, einem Kinderspielplatz und einer Bar laufe ich zum Herzstück. Eine imposante Steintreppe führt hinunter zum Sandstrand. Ganz unterschiedliche Menschen treffen hier aufeinander und finden ihre Nische. Das Strandbad ist in verschiedene Bereiche eingeteilt. Ein Abschnitt ist Familien vorbehalten. Hier wird kein Alkohol ausgeschenkt. Daneben herrscht eher die Atmosphäre eines Festivals. Und hinter einem blickdichten Zaun liegen FKK-Liebhaber wie Lilian Maria auf ihren Badetüchern. Ganz außen gibt es noch einen Bereich für Schwimmvereine. Seit 2019 hat der Niederländer Michel Verhoeven das Strandbad von den Berliner Bäderbetrieben gepachtet. Vorher hatte er viele Jahre lang eine Strandbar in der Nähe von Amsterdam. An seinem Ohr baumelt ein Ohrring mit einer gelben Quietscheente. Wir sitzen in zwei Strandliegestühlen mit den Füßen im Sand. Er erzählt mir, was für ihn die Seele des Strandbades ausmacht.
20: Das Strandgefühl hier, sag mal, und dann komplett nicht in die Stadt zu sein, mit all die Kulturen zusammen, ist schon sehr besonders.
14: Wir schauen jetzt hier aufs Wasser und dahinter sieht man tatsächlich kein einziges Haus. Hier ist alles umgeben von Bäumen rundherum, also es ist super grün und man fühlt sich tatsächlich, als sei man gar nicht mehr richtig in Berlin, ne, sondern irgendwo auf dem Land. Im Strandbad arbeitet ein Team von rund 30 Rettungsschwimmern. Auf kleinen Rettungstürmen, auf den Stegen, beobachten immer mindestens zwei von ihnen die Badegäste. Reza Bayat ist die dritte Saison dabei. Rotes T-Shirt, rote Hose, Sonnenbrille auf der Nase und immer aufmerksam. Um deinen Hals baumelt eine Trillerpfeife. Das ist wichtig für dich, dass du die hast, ne? Die ist ordentlich laut. Oh. Also wenn man da nicht reagiert, dann weiß ich auch nicht. Da merkst du schon, die Leute merken, dass sie gemeint sind immer?
21: Tatsächlich werden dadurch auch die Badegäste aufmerksam. Und es ist mal wieder passiert, dass diese Pfeife das Leben gerettet hat.
14: In dieser Saison musste Reza schon mehrfach Schwimmer aus dem Wasser ziehen, die sich überschätzt hatten. Neben ihm liegt, griffbereit, sein Stand-up-Paddleboard. Wenn du siehst, es ist was los, schnappst du dir dein SUP, dein Board, und dann schmeißt du es ins Wasser. Und dann springst du auch drauf.
21: Genau, da musst du ganz schnell reagieren, SUP einfach einrichten zur Person und draufspringen und mit Armen, Händen kraulen und SUP ist das Wichtigste für mich am See.
14: Von Resas Rettungsturm aus habe ich einen guten Blick zu einem weiteren Ort mit Kultcharakter. An der Südspitze des langgestreckten Plötzensees Richtung Seestraße liegt der ehemalige Bootsverleih namens Fischer Pinte. Der Pächter ist im Februar gestorben. Seitdem sind Pinte und Verleih geschlossen. Wie es weitergeht, bespreche ich mit Stadtrat Schriener.
16: Jetzt sind wir hier ein Stück weitergegangen und schauen jetzt hier auf den traditionellen Bootsverleih, den es gegeben hat, über 100 Jahre lang. Da liegen auch noch die Boote im Wasser, man sieht auch noch das Gebäude und den kleinen Steg. Herr Schriener, wie geht's denn da weiter?
18: Also ich wünsche mir, dass wir die Zugänglichkeit zum Wasser verbessern. Bisher war das Gelände eingezäunt. Das heißt, man kam nur auf den Steg, wenn geöffnet war. Ich wünsche mir eine Bewegung weg von diesem gewerblichen Fokus, wo also ein Verein, der gemeinnützig orientiert ist, ein Nutzungskonzept vorschlägt, sprich, wo es nicht darum geht, Geld zu verdienen, sondern wo es darum geht, den Ort in seiner Einzigartigkeit zu erhalten.
14: Boote soll man sich aber wohl nicht mehr leihen können, zum Unmut von Andreas Hahn. Der Weddinger hat eine Bürgerinitiative gegründet, um den Ort mit Ruderbooten und Tretbooten zu erhalten.
0: Weil es einerseits für viele der schönste Ort im Wedding ist und ein Kulturort auch für viele Leute ist. Wir sind hier in einer ziemlich hektischen Stadt. Der Ort ist gut erreichbar, ihn gibt es seit 100 Jahren. Die Leute können hier entspannen nach der Arbeit, die Kinder können hier Boot fahren, ältere Leute können sich hier entspannen und man trifft auch Leute aus dem Kiez, die man vielleicht so gar nicht treffen würde.
14: Wie es auch immer mit der Fischerpinte und dem Konflikt rund ums Wildbaden weitergeht, der Plötzensee ist und bleibt ein besonderer Ort in Berlin. So viele Menschen aus so vielen Ländern, aus so unterschiedlichen Milieus und es funktioniert, bleibt friedlich. Die Stadt Berlin ist durch diese Mischung jederzeit spürbar und gleichzeitig fühlt es sich durch das Wasser und das viele Grün so an, als sei Berlin ganz weit weg.
2: Die Sommerferien haben begonnen und am Plötzensee wird's noch voller. Für uns war Reporterin Anke Michel an diesem Berliner Badesee. Und das waren die Reportagen aus Berlin und Brandenburg für heute. Jetzt geht's hier weiter mit Meldungen.

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1: Brandenburg A10 westlicher Berliner Ring Richtung Dreieck Havelland zwischen Großkreuz und Vöben Stau wegen Bauarbeiten plus 45 Minuten und in Richtung Dreieck Werder Stau zwischen Potsdam Nord und Vöben plus 15 Minuten. A24 Hamburg Richtung Berlin zwischen Herzsprung und Neuruppin 8 Kilometer nach einem Unfall sowie durch ein liegen gebliebenes Fahrzeug plus 45 Minuten. Auf dem Berliner Stadtring A100 stockt der Verkehr in beiden Richtungen zwischen Detmolder und Albuinstraße. An den Baustellen planen Sie 15 Minuten etwa mehr ein. Bukow, die Straße Alt-Bukow ist bis morgen in Höhe Bukower Damm wegen einer Veranstaltung gesperrt. Und es gibt Bauarbeiten auf dem S-Bahn-Ring. Bis morgen Betriebsschluss fahren Busse zwischen Hallensee und Westend. Bei der S2 sind für 10 Tage zwischen Karow und Bernau Busse im Einsatz. Darüber hinaus kommt es bei mehreren S-Bahn-Linien bis Mitte August zu Einschränkungen. Unter anderem fahren Busse zwischen Bornholmer Straße und Schönholz. Nutzen Sie bitte auch die umgeleitete S1 über Blankenburg. Und zur U-Bahn, die U5 ist bis nächste Woche Sonntag zwischen Wuhletal und Hellersdorf unterbrochen. Stattdessen fahren Busse. Wir wünschen Ihnen eine gute Fahrt.
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2: Um 12 Uhr mit Dorothea Echte. Nach mehr als 11 Stunden hat die Berliner Polizei am Morgen eine Geiselnahme in einem Supermarkt in Marienfelde beendet. Wie ein Polizeisprecher dem RBB bestätigte, wurde der Supermarkt in der Hildburghauser Straße gegen 9.20 Uhr von Spezialkräften gestürmt. Sie konnten den Täter mit einem Taser überwältigen und festnehmen. Er wurde leicht verletzt. Die Geisel erlitt einen Schock. Die Hintergründe der Tat sind noch unklar. Die CDU-Fraktion im Berliner Abgeordnetenhaus hat es begrüßt, dass der regierende Bürgermeister Wegner seine Spitzenkandidatur für die Wahl im September zurückgezogen hat. Die Entscheidung verdiene Respekt, sagte Fraktionsvize Standfuß im RBB 24 Inforadio. Es sei gut, dass nun Finanzsenator Evers der neue Spitzenkandidat werde.
3: Stefan Evers hat ja in der Vergangenheit bewiesen, dass er gut in den Themen dieser Stadt drinsteckt. Er war einer der besten Finanzsenatoren, die wir jemals hatten. Und ich bin der festen Überzeugung, dass er genau der richtige Mann ist, um das, was wir für die Stadt wollen und was wir in den letzten 3 Jahren ja auch schon erfolgreich umgesetzt haben, nach vorne zu bringen.
2: Der stellvertretende Vorsitzende der CDU-Fraktion im Berliner Abgeordnetenhaus, Stefan Standfuß. Im Süden Spaniens wütet weiterhin ein verheerender Waldbrand. Parallel zu den Löscharbeiten suchen die Einsatzkräfte nach mindestens 23 Vermissten. Nach Angaben der Regionalregierung in Andalusien kamen mindestens 12 Menschen ums Leben. Viele der Todesopfer seien auf der Flucht von den Flammen eingeschlossen worden, hieß es. In China und Taiwan sind wegen eines Taifuns hunderttausende Menschen in Sicherheit gebracht worden. Erste Ausläufer des Sturms haben bereits die Küste Taiwans erreicht. Zehntausende Haushalte sind ohne Strom. Mehr als 1.100 Inlands- und Auslandsflüge wurden gestrichen. Die Philippinen, wo ebenfalls Ausläufer des Taifuns zu spüren waren, meldeten bereits 17 Tote. Cottbus feiert heute den Christopher Street Day. Bei dem Umzug, der für die Akzeptanz queerer Lebensweisen wirbt, werden rund 500 Menschen erwartet. Axel Hoffmann, RBB 24.
4: Nachdem es in Cottbus zuletzt mehrere mutmaßlich rechtsextreme Angriffe gab, findet die Veranstaltung unter erhöhten Sicherheitsvorkehrungen statt. Im vergangenen Jahr hatte es beim Cottbuser CSD außerdem Proteste aus der rechtsextremen Szene gegeben. Diesmal ist laut Polizei bislang keine Gegenveranstaltung angemeldet. Die Organisatoren raten trotzdem zu Vorsichtsmaßnahmen. So sollen die Teilnehmer etwa bei der An- und Abreise möglichst Alltagskleidung tragen, die weniger auffällt.
2: Soweit die Nachrichten. 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Das Wetter. Heute meist sonnig, im Verlauf einige Quellwolken und leichtes Schauerrisiko, maximal 26 bis 29 Grad. Zurzeit in Spandau 21 und in Wittstock 24 Grad. Morgen viel Sonne, nur wenige Wolken, 28 bis 31 Grad. Die Zeit 12.03 Uhr.
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1: Mit Werner Schoninger im Studio. Ich grüße Sie. Großer Polizeieinsatz in Berlin-Marienfelde. Geiselnahme in einem Supermarkt. Heute Morgen dann die erlösende Nachricht. Die Polizei konnte die Geiselnahme unblutig beenden. Seit dem späten Abend hatte ein Geiselnehmer eine Frau in seiner Gewalt. RBB24-Reporterin Helena Dähler war für uns am Ort des Geschehens. Sie sagt, wie die Geiselnahme abgelaufen ist.
5: Also gestern um 22 Uhr, kurz vor Ladenschluss, hat ein Mann eine Frau in seine Gewalt gebracht. Ein Zeuge sagte, dass der Mann wohl mit einem Messer bewaffnet war und dass die Geisel eine Mitarbeiterin des Supermarkts gewesen sein soll. Die ganze Nacht über standen Beamte in Vollmontur vor der Tür des Supermarkts. Es gab wohl ständigen Kontakt mit dem Geiselnehmer, das sagte die Polizei. Und heute Morgen dann um 9.20 Uhr erfolgte der Zugriff. Beamte haben den Supermarkt gestürmt und konnten den Geiselnehmer mit einem Taser überwältigen und festnehmen.
1: Ein Taser also wurde eingesetzt, ein Elektroschockgerät, das Personen aus der Distanz heraus handlungsunfähig macht. Was über die weibliche Geisel bekannt ist, dazu noch einmal unsere Reporterin.
5: Sie stehe unter Schock und sei leicht verletzt. Das sind Informationen der Polizei. Sie wurde noch vor Ort hier von Rettungskräften betreut. Die Krankenwagen, die standen hier auch schon die ganze Nacht in der Straße vor dem Supermarkt. Und der eine ist dann um 9.20 Uhr, als der Supermarkt gestürmt wurde, sofort auch zum Eingang vorgefahren, damit man sich um die Frau, die ja 11 Stunden in Geiselhaft war, kümmern konnte.
1: Die Geiselnahme in einem Supermarkt in Berlin-Marienfelde wurde unblutig beendet. Informationen von RBB24-Reporterin Helena Dähler. Für die Berliner CDU soll es jetzt Stefan Evers wuppen. Er springt für Kai Wegner ein, der nach anhaltender Kritik an seiner Amtsführung und Kommunikation rund um den großen Stromausfall in Berlin nicht mehr zur Verfügung steht. Neuer Spitzenkandidat also für die Abgeordnetenhauswahl Stefan Evers, das empfehlen die mächtigen Berliner CDU-Kreisvorsitzenden. Wer ist Stefan Evers, wofür steht er und was macht ihn aus? Das hören wir jetzt von RBB24-Landespolitikreporterin Angela Ulrich.
6: Stress lässt sich Stefan Evers selten anmerken. Als der Finanzsenator unverhofft noch die Kulturverwaltung dazu bekommt, im April wegen Rücktritt von Vorgängerin Wedel Wilson, da lächelt er.
7: Die Aufgabe ist noch spannender als vorher, die Themenvielfalt noch größer, aber damit natürlich auch der Reiz.
6: Ironisch gemeint, Stefan Evers kann witzig sein, aber er ist auch einer, der Arbeit nicht scheut, auch an ungewöhnlichen Orten, zum Beispiel in einem Fast-Food-Restaurant in Neukölln. Parteikollege Christoph Förster hatte im Mai zum Burger-Dialog eingeladen. Klare Sache, das ist was für Evers.
7: Das mache ich gerne und ich mache es auch mit guter Tradition, schon gar nicht nur vor Wahlen oder dergleichen. Ich denke, für uns ist wichtig, dass wir eine gute Erdung haben und auch wissen, was die Menschen bewegt, wenn wir für sie Politik machen sollen.
6: Geerdet ist Stefan Evers. Der 46-Jährige wuchs im tiefschwarzen Paderborn auf. In Potsdam hat er dann Jura studiert. Seit mehr als einem Vierteljahrhundert lebt er in Berlin. Dass er schwul ist, stellt Evers nicht ins Schaufenster, versteckt sich aber auch nicht. Im Abgeordnetenhaus sitzt er seit 15 Jahren, mal als Vize-Fraktionschef, dann als Fraktionsgeschäftsführer. In der Landes-CDU war er Generalsekretär und hat die CDU-Kampagne verantwortet, die bei der Wiederholungswahl 2023 den Sieg und Kai Wegner ins Rote Rathaus gebracht hat. Also immer Jobs mit einiger Verantwortung, aber nicht ganz in der ersten Reihe. Dabei sagt sein Parteifreund Förster, der ihn zum Bürgerdialog holte,
8: brillant, eines der größten politischen Talente innerhalb der CDU Berlin.
6: Als Finanzsenator versucht Evers, Berlins Megaschulden in den Griff zu kriegen.
9: Glauben Sie keinem, der irgendwas verspricht, was zusätzliches Geld kostet. Ich kann mit Sicherheit versprechen, dass es nicht da sein wird.
6: Evers bringt zwei Doppelhaushalte über die Bühne, fordert Einsparungen. Als Kultursenator legt sich Evers aber auch für Projekte ins Zeug. Ein neuer Ort für die ZLB, die Zentral- und Landesbibliothek am Alex, die Verhandlungen laufen.
9: Also ich verbreite auch gerne gute Laune, aber meist bin ich dann derjenige, der doch den einen oder anderen Tropfen Wasser in den Wein zu gießen hat.
6: Stefan Evers gilt als klug, integer, fix, vor allem extrem loyal. Schon länger wurde sein Name genannt, wenn es um die Nachfolge von Kai Wegner ging. Ob ihm das schmeichelt oder es ihn nervt?
7: Mich nervt.
6: Das hat Evers noch im Mai gesagt. Jetzt hat er sich in die Verantwortung nehmen lassen und zum Doppeljob Finanz- und Kultursenator noch den als CDU-Spitzenkandidaten dazu bekommen. Kommissarischer Landesparteichef könnte er auch noch werden. Die Berliner CDU setzt mit Volldampf auf Stefan Evers und mit einer großen Portion Hoffnung.
1: Angela Ulrich aus der RBB24-Landespolitik war das mit einem Porträt von Stefan Evers. Er soll der neue Spitzenkandidat der Berliner CDU im Wahlkampf werden. Am 20. September wird dann gewählt. 12.08 Uhr, RBB24-Inforadio Verkehrsservice mit einer Gefahrenmeldung. Vorsicht auf der A13 Berlin Richtung Dresden. Zwischen Bronco und Großräschen liegen Gegenstände auf der linken Spur. Die schwarz-rote Koalition hat wichtige Reformvorhaben inzwischen auf den Weg gebracht, am Ende ohne großen Streit. Damit das auch in der Bundestags-Sommerpause so bleibt, warnen Spitzenpolitiker von Union und SPD ihre Abgeordneten vor unnötigen Sommerloch-Debatten. So äußern sich die parlamentarischen Geschäftsführer in der Rheinischen Post. Was sie genau meinen, erklärt Hauptstadtkorrespondent Markus Sambale.
10: Führende Politiker von Union und SPD hoffen auf einen Sommer ohne öffentlichen Streit. Steffen Bilger, der in der Unionsfraktion die Alltagsgeschäfte managt, findet, die sitzungsfreie Zeit sollte dazu dienen, den Kopf frei zu bekommen, Kraft zu tanken und mit frischer Energie an die anstehenden Aufgaben heranzugehen. Konkret nennt der CDU-Politiker die geplanten Änderungen bei Pflege und Steuern und den Haushalt fürs kommende Jahr. Bis dahin sollte aus seiner Sicht gelten, lieber durchschnaufen statt draufhauen. Ähnlich äußert sich Dirk Wiese vom Koalitionspartner SPD. Sommerlochdebatten überlassen wir gerne der Opposition, sagt der parlamentarische Geschäftsführer der Sozialdemokraten. Wiese verweist auf das Spargesetz für die Krankenkassen, das Gebäudemodernisierungsgesetz und den jüngsten Koalitionsausschuss. Die Koalition habe damit zentrale Weichenstellungen vorgenommen. Der SPD-Politiker ruft dazu auf, den Schwung über die sitzungsfreie Zeit mitzunehmen, um geeinte Vorhaben mit Hochdruck vorzubereiten, wie die Umsetzung der Empfehlungen der Rentenkommission.
1: Markus Sambale aus dem Hauptstadtstudio. Die Hitzewelle Ende Juni hatte Folgen. Es hat etwa nach Zahlen des RKI tausende hitzebedingte Todesfälle in Deutschland gegeben. Aber auch auf Deutschlands Straßen hat die Hitze Spuren hinterlassen. Auf Autobahnen bröselte und wölbte sich der Fahrbahnbelag. Einzelne Abschnitte mussten gesperrt werden, zum Beispiel auf der A2 bei uns in der Region. Was da genau passiert, wie man das verhindern kann, warum da aber kaum etwas passiert, berichtet Jan Kerkhoff.
11: Christian Thienl ist Experte für Baustoffe an der Universität der Bundeswehr in München und hat es während der Hitzewelle bei einer Fahrt auf der Autobahn A9 selbst erlebt.
12: Dass dort in der Fahrbahn eine Aufwölbung vorhanden war, die eben eine entsprechende Gefahrenstelle darstellte.
11: Die Aufwölbung sei so groß gewesen wie ein Wäschekorb und hätte für tiefliegende Autos oder Motorräder gefährlich werden können. Kein Einzelfall. Es gab viele Meldungen über Fahrbahnschäden während der Hitzewelle. Der Standardasphalt ist offenbar dafür nicht geeignet. Der Experte für Straßenbau und Asphalt von der Bergischen Universität Wuppertal, Bahirangan Sivapatam, bestätigt das, aber nur für den Fall, wenn sich bei hohen Temperaturen zugleich der Verkehr staut.
13: Da haben wir nochmal deutlich zuzügliche Beanspruchung durch diesen langsamen und stauenden Verkehr. Das in Kombination mit höherer Temperatur fängt der Asphalt zu fließen an.
11: Durch die Hitze, so Sivapatam, würde die dunkle Oberfläche des Asphalts auf bis zu 70 Grad Celsius aufgeheizt. Der Asphalt weicht auf. Und schwere und im Stau stehende Lkw würden ihn dann zusätzlich belasten und verformen. Das Problem ist zumindest technisch gelöst. Schon seit 2 Jahrzehnten forscht und arbeitet Sivapatam an neuen Asphaltrezepturen und hat auch welche, die trotz Hitzewellen stabil bleiben und zugleich auch Winterfrost aushalten. Der Clou? Helle Gesteinskörnungen.
13: Also durch die Verwendung von helleren Gesteinskörnungen können demzufolge die Oberflächentemperatur deutlich oder signifikant reduziert werden.
11: Schon 30% davon würden ausreichen, um die Temperatur zu senken. Doch seine Asphalttechnik wird oft nicht angewandt, sagt Sivapatam. Er verweist dazu auf die entsprechenden Regelwerke für Straßenbau. Zwar verbietet die Regelung des Bundes helle Gesteinskörnungen nicht, sie empfiehlt sie aber auch nicht. Und beispielsweise in der Regelung des Landes Sachsen-Anhalts etwa heißt es lapidar, dass das Aufhellen von Asphaltdeckschichten auf Bundes- und Landesstraßen, Zitat, keinen Einsatz findet. Und was nicht genau vorgeschrieben ist oder den Vorschriften entspricht, wird ungern verbaut, weiß auch der Baustoffexperte Christian Thienl von der Bundeswehr-Uni in München.
12: Dann braucht man natürlich entsprechend Auftraggeber, sprich Autobahn GmbH zum Beispiel oder die entsprechenden Straßenbauverwaltungen, die bereit sind, dieses System anzuwenden und zu testen und damit auch natürlich das Risiko gehen, dass irgendwann, wenn es nicht funktioniert, das zurückgebaut werden muss. Und dafür braucht es Leute, die entsprechendes Rückgrat haben und sagen, ja, wir machen das und wir probieren das.
11: Und Asphaltexperte Bahirangan Sivapatam von der Universität Wuppertal fordert mehr Offenheit gegenüber neuen wissenschaftlichen Erkenntnissen und Innovationen und hofft, dass die Bauregelwerke entsprechend angepasst werden. Das Bundesverkehrsministerium teilt mit, dass schon jetzt möglichst helle Gesteinskörnungen eingesetzt würden. Diese seien jedoch nur begrenzt verfügbar.
1: Jan Kerkhoff war das aus der ARD-Redaktion Wissen. 12.13 Uhr ganz genau eine weitere Gefahrenmeldung im RBB 24 Inforadio. Vorsicht auf der A2 Berlin Richtung Magdeburg zwischen Wollin und Ziesa. Behinderungen durch eine ungesicherte Unfallstelle. Jetzt geht es um ein uraltes Stück Textil, genauer um einen Teppich, den weltberühmten Wandteppich von Bayeux, auf dem wird die Geschichte der normannischen Invasion in England im Jahr 1066 erzählt. Nun kehrt der Teppich nach fast 1000 Jahren erstmals wieder auf die Insel zurück, leihweise. Ab September wird er im British Museum in London ausgestellt. Seine Ankunft hat Reporterin Lisa Maria Röhling für uns begleitet.
14: Es ist kurz vor 3 Uhr nachts in Großbritannien, als ein gelber Lastwagen am British Museum in London vorfährt. Im Rückwärtsgang bewegt er sich auf den Hintereingang des Museums zu. Was relativ unspektakulär klingt, ist tatsächlich ein historischer Moment. In dem Lastwagen ist der Wandteppich von Bayeux geladen, fast 1000 Jahre alt und knapp 70 Meter lang. Museumskuratorin Millie Horton-Inch wird bei dem Anblick emotional. Es klingt wahrscheinlich komisch, dass ich so aufgeregt bin, nur weil hier ein Lastwagen zur Laderampe fährt und eine Kiste rausgeholt wird. Aber wenn man sich überlegt, wie alt dieses Objekt, das ist wirklich bedeutend. Ich hatte feuchte Augen, als der Lastwagen ankam, und ich werde wahrscheinlich in Tränen ausbrechen, wenn ich den Teppich wirklich sehe. Auch Nicholas Cullinan, der Leiter des British Museum, ist in der Nacht dabei. Wir erleben hier gerade etwas Außergewöhnliches. Die Ankunft des Wandteppichs von Bayeux im British Museum, aber auch, dass dieser Teppich das erste Mal in 1000 Jahren nach Großbritannien zurückkehrt. Es ist großartig, ein Teil dieser Rückkehr zu sein, aber auch jetzt hier dabei zu sein. Und vor allem freue ich mich, dass wir dieses Werk bald mit möglichst vielen Menschen teilen können. Denn der Wandteppich ist nicht nur UNESCO-Kulturerbe, sondern auch ein ganz besonderes Kulturgut der französisch-britischen Geschichte. Gestickt im englischen Canterbury zeigt der Teppich die Geschichte der normannischen Eroberung Großbritanniens inklusive ihres Höhepunktes, der Schlacht von Hastings im Jahr 1066. Das letzte Mal, dass Großbritannien eingenommen wurde, betonen die Briten. Seit seiner Entstehung im 11. Jahrhundert war der Teppich stets im französischen Bayeux aufbewahrt worden. Anfragen der Briten, den Teppich auszuleihen, hatten keinen Erfolg. Dann kam der französische Präsident Emmanuel Macron vor einem Jahr zum Staatsbesuch nach Großbritannien und da verkündete er, der Wandteppich von Bayeux, französischer Staatsbesitz, wird erstmals Frankreich verlassen und in London ausgestellt werden. Es folgten mehrere Monate Planung. Schon im September war der Teppich in Millimeterarbeit aus seiner Vitrine im französischen Bayeux genommen und für die Reise vorbereitet worden. Restauratoren und Kunstexperten beobachteten das mit Sorge. Zu fragil sei der Teppich. Der Transport könnte eines der wichtigsten erhaltenen Objekte des Hochmittelalters zerstören. Nun ist der Transport anscheinend gelungen. Für die französische Botschafterin in Großbritannien, Hélène Trieu-Duchesne, ist die Ausleihe ein besonderer Moment in den französisch-britischen Beziehungen.
15: Former enemy, because it was about battle.
14: Auf dem Wandteppich geht es um eine Schlacht. Das heißt, ehemals verfeindete Nationen haben jetzt das Vertrauen zueinander, dass sie eine solche Ausleihe des Wandteppichs von Bayeux möglich machen. Für das British Museum ist die Leihgabe schon jetzt in einem ganz anderen Sinne ein historischer Moment. Als Anfang Juli die ersten Tickets für die Ausstellung im September in den Verkauf gingen, waren sie in kurzer Zeit ausverkauft.
1: Lisa Maria Röhling berichtete. 12.16 Uhr, Inforadio Verkehrsservice mit einer weiteren Gefahrenmeldung. Vorsicht auf der A111 Richtung Berlin zwischen Hennigsdorf und Stolpe. Behinderungen durch eine ungesicherte Unfallstelle Richtung Berlin.
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16: Ein deutscher Tennisspieler im Herrenfinale von Wimbledon, das gab es zuletzt vor 31 Jahren, damals war es Boris Becker. Morgen wird Alexander Zverev im Wimbledon-Finale antreten. Er spielt gegen den Weltranglisten-Ersten Jannik Sinner aus Italien um den Titel. Im Wimbledon-Finale der Frauen heute wird der Titel auf jeden Fall nach Tschechien gehen. Matthias Kammann.
17: Es wird eine fünfte tschechische Wimbledon-Siegerin geben. Entweder Karolina Muchova oder Linda Noskova werden es den Damen Novotná, Kvitová, Vondrousová und Krejčíková gleichtun. Wenn man die Erfahrung zugrunde legt, wird es die 29-jährige Muchova sein, die ihren ersten Grand-Slam-Titel holt. Vermutlich wäre sie längst Champion, hätte sie nicht so viele Verletzungen in ihrer Karriere gehabt. Wenn man die Souveränität der gezeigten Leistungen in den letzten drei Runden hernimmt, dann müsste eher die 21 Jahre alte Linda Noskova die Schale in den Händen halten. Sie gab in Achtel-, Viertel- und Halbfinale keinen einzigen Satz ab. Aber egal wie es ausgeht, eins steht fest. Die beiden werden auch danach Freundinnen bleiben. Denn wie sagte es Linda Noskova nach dem Sieg im Semifinale, Karolina Muchova ist eine tolle Spielerin, eine große Kämpferin, aber noch viel mehr ist sie ein wunderbarer Mensch.
16: Um 17 Uhr stehen sich die beiden dann heute in Wimbledon gegenüber. Wir werden live berichten. Bei der Fußball-Weltmeisterschaft steht das erste Halbfinale fest. Frankreich trifft am Dienstag auf Spanien. Die beiden anderen Halbfinalisten kennen wir dann im Laufe der kommenden Nacht. Ab 3 Uhr früh unserer Zeit spielt Argentinien gegen die Schweiz. Und schon vorher trifft Norwegen auf England. Aus Miami berichtet Stefanie Batschek.
18: Es ist das Duell der Stürmerstars. Norwegens Erling Haaland trifft auf Englands Harry Kane. Der eine hat bei dieser Fußball-Weltmeisterschaft 7, der andere 6-mal getroffen. Und beide haben eine starke Mannschaft hinter sich, die während des Turniers nochmal als Team gewachsen ist. Für den Trainer der Skandinavier, Ståle Solbakken, haben die Three Lions allerdings mehr Druck vor diesem Duell. Sie sind einer der Titelfavoriten. Norwegen dagegen ist der heißeste Geheimtipp bei diesem Turnier. Solbakken hat bei der ersten WM-Teilnahme seit 28 Jahren mit seinen Jungs Historisches erreicht, nämlich erstmals das Viertelfinale. Was die Norweger so gut macht, das Miteinander, die Überzeugung und das Plus einer eingespielten Truppe. Mit dieser Mischung haben sie im Achtelfinale Brasilien besiegt. Auf der anderen Seite kann der deutsche Coach der Engländer Thomas Tuchel wohl doch mit einem seiner wichtigsten Spieler planen. Mittelfeldkämpfer und Standardspezialist Declan Rice scheint nach einer Magen-Darm-Erkrankung rechtzeitig fit zu werden.
16: Heute Viertelfinale Norwegen gegen England ab 23 Uhr. Sie können es in voller Länge hören als Reportage in der Sportschau-App. Und das war der Sport mit Tabea Kunze.
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1: Weiter geht's mit Werner Schoninger. Heute ist der 11. Juli, der Weltbevölkerungstag, eingeführt 1989 von den Vereinten Nationen. Anlass war, dass am 11. Juli 1987 die Marke von 5 Milliarden Menschen auf der Erde geknackt wurde. Inzwischen sind es über 8 Milliarden und alle müssen irgendwie ernährt werden. ARD-Wissenschaftsredakteur Michael Stang hat den Tag zum Anlass genommen und nachgefragt, wohin sich die Weltbevölkerung entwickelt und warum.
19: 1972 hatte der Club of Rome die Studie Die Grenzen des Wachstums veröffentlicht. Ein Team des Massachusetts Institute of Technology hatte erstmals die Zukunft der Menschheit simuliert. Die Schlussfolgerung lautete:
20: Wenn die gegenwärtige Zunahme der Weltbevölkerung, der Industrialisierung, der Umweltverschmutzung, der Nahrungsmittelproduktion und der Ausbeutung von natürlichen Rohstoffen unverändert anhält, werden die absoluten Wachstumsgrenzen auf der Erde im Laufe der nächsten 100 Jahre erreicht.
19: So der düstere Ausblick vor über 50 Jahren. Das Ungleichgewicht natürlicher Ressourcen und deren Verbrauch wurde seither immer größer. Das betrifft auch die Weltbevölkerung. Am 11. Juli 1987 wurde die symbolische Marke von 5 Milliarden Menschen überschritten. Dies nahm das Entwicklungsprogramm der Vereinten Nationen zum Anlass und rief 1989 erstmals den Weltbevölkerungstag aus.
21: Um eben die Aufmerksamkeit für dringende Bevölkerungsfragen zu wecken,
19: sagt Frank Swiatschny vom Bundesinstitut für Bevölkerungsforschung in Wiesbaden. Momentan wächst die Weltbevölkerung jedes Jahr um etwa 82 Millionen Menschen, also ungefähr die Bevölkerung Deutschlands.
21: Wir sind so bei knapp über 8 Milliarden Menschen im Moment und wachsen leicht weiter, noch für einige Jahrzehnte.
19: Das Maximum des Bevölkerungszuwachses wurde bereits in den 1990er Jahren überschritten. Die Uhr tickt zwar weiter, aber langsamer. In den 1950er Jahren bekamen Frauen noch durchschnittlich 6 Kinder, so der Bevölkerungsforscher.
21: Mittlerweile sind wir weltweit nur noch bei 2,2 Kinder je Frau im Durchschnitt. Und zur Einordnung, 2,1 Kinder je Frau im Durchschnitt werden benötigt, um den Generationenersatz zu gewährleisten. Also, dass die Kinder ihre Eltern in der Generationenfolge voll ersetzen.
19: Die Grenze des Bevölkerungswachstums ist also in Sicht. Den Berechnungen der Vereinten Nationen zufolge werden ab dem Jahr 2084 jedes Jahr deutlich mehr Menschen sterben, als geboren werden. Es werden dann schätzungsweise 10,3 Milliarden Menschen auf der Welt sein. Aber diese Zahl ist Frank Swiatschny zufolge nur ein Durchschnittswert.
21: Deswegen gibt die UN auch einen Korridor an, in dem diese Zahl mutmaßlich mit hoher Wahrscheinlichkeit liegen wird. Und die liegt so zwischen 9,5 und 11,1 Milliarden Menschen.
19: Diese Berechnungen sind mit vielen Unsicherheiten behaftet. Das liegt auch an den Ausgangsdaten.
21: Der Goldstandard als Datengrundlage für diese Modellrechnungen global sind die Bevölkerungszählungen, die in vielen Ländern so etwa alle 10 Jahre durchgeführt werden.
19: Aber nicht alle Länder liefern die Zahlen verlässlich oder sie erheben sie erst gar nicht. Zudem gibt es Krisen, Kriege, Pandemien und weitere Faktoren, die Einfluss auf die langfristige Entwicklung und Berechnungen haben. Zu den Nachhaltigkeitszielen der Vereinten Nationen gehören die Vorhaben, den Hunger zu bekämpfen, die Gesundheitsversorgung zu verbessern und Geschlechtergerechtigkeit. Diese Punkte beeinflussen die Entwicklung der Weltbevölkerung deutlich.
21: Investitionen in Bildung, in Gesundheit und in Geschlechtergerechtigkeit, das sind im Prinzip die drei wesentlichen Faktoren, die dazu führen, dass in Ländern, in denen Frauen derzeit noch sehr viele Kinder bekommen, dieses Geburtenniveau dann auch sinkt.
19: 1994 auf der Weltbevölkerungskonferenz in Kairo wurde die Selbstbestimmung der Frauen über die Entscheidung, wann und wie viele Kinder sie bekommen möchten, international als Recht vereinbart. Doch davon ist die Weltgemeinschaft noch weit entfernt. Umfragen der Vereinten Nationen zeigen, dass 44% der Frauen weltweit keine Kontrolle über Sex, Verhütung oder Gesundheitsversorgung haben. Hinzu kommt, eine große Weltbevölkerung stößt immer häufiger an planetare Grenzen. Vor allem die Menschen im globalen Norden leben über ihre Verhältnisse. Die Aufgabe von Bevölkerungsforschern wie Frank Swiatchny ist es daher, Daten zu erheben, um Wissenschaft, Politik und Öffentlichkeit über den demografischen Wandel in Deutschland, Europa und der Welt zu informieren. Das hilft bei der Bekämpfung des Hungers, ebenso wie bei Prognosen, wie viele Kindergartenkinder es in der Nachbarschaft künftig geben wird.
1: Zum heutigen Weltbevölkerungstag ein Beitrag von Michael Stang.
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1: Heute Abend spielen die Norweger bei der Fußball-WM gegen England. Der große Superstar bei den Norwegern ist Erling Haaland. Mit seinen langen Haaren und dem kantigen Gesicht eine echte Erscheinung. Von Haaland gibt es ein aktuelles Foto, wie er einen großen Kabeljau, also keinen echten, in den Händen hält. Eine wunderschöne und lebensechte Plastik, die, Überraschung, aus Berlin stammt. Genauer gesagt aus den Werkstätten des Bühnenservice Berlin, gemacht für eine Inszenierung der Deutschen Oper. Aber wie kommt der Kabeljau aus der Deutschen Oper nach Amerika in die Hände von Superstar Erling Haaland? RBB24-Reporterin Helena Dähler hat die Antwort.
3: Vor gut 10 Jahren hieß es in der Deutschen Oper: Auftritt Fische. In der Lady Macbeth-Inszenierung treten die Chorsängerinnen und Chorsänger auf. Sie tragen weiße Plastikschürzen, Haarnetze und in ihren Händen riesige Fische. Die Fische glänzen, haben bewegliche Flossen und sehen so täuschend echt aus, als seien sie aus dem Meer direkt in die Hände der Sängerinnen und Sänger gesprungen. Lisa Hein ist Theaterplastikerin beim Bühnenservice. Sie erinnert sich gut daran, wie sie damals die Requisitenfische aus Silikon gemacht hat. Die Vorlage war ein echter, stattlicher Winterkabeljau.
4: Ja, die Anforderung war, dass der Kopf schon relativ fest ist, aber hinten die Flosse auch wackelt. Und auch wenn man den hochhebt, dass es schon realistisch aussieht. Und das alles so hinzubekommen, war halt eine spannende Erfahrung.
3: Vollendet wurde die Plastik durch die Bemalung und eine ganz bestimmte Zutat.
4: Es gibt ein Material, das heißt Fischsilber. Das hat dann

0: bezahlen und haben dann diese 5 bestellt. Das ist aber schon 10 Jahre her.
1: Erinnert sich Knut Schneider, Projektleiter im Bühnenservice für die Deutsche Oper. Und so kommt eins zum anderen. Das Norwegian Seafood Council, die staatliche Marketingorganisation des norwegischen Ministeriums für Fischerei, ist ebenfalls von den Fischen begeistert und bestellt nochmal beim Bühnenservice in Berlin. Neben Kabeljau auch noch ein paar Lachse. So schön, so gut. Und wie war das jetzt nochmal mit dem norwegischen Fußball-Superstar Erling Haaland? Der ist der globale Markenbotschafter für den Fisch aus Norwegen.
0: Der Herr Haaland, der hat seinen Vertrag mit der Industrie verlängert, seinen Werbevertrag. Der wirbt ja sehr intensiv für den norwegischen Fisch, für Lachs und eben Kabeljau. Und zur Vertragsverlängerung gab es diese Show hier mit dem Fisch und da wurde ihm dieser Fisch gereicht.
1: So finden also die Fische aus der Lady Macbeth-Inszenierung der Deutschen Oper ihren Weg in die Hände des norwegischen Superstars bei der WM in den USA.
2: Jetzt wünschen wir den Norwegern viel Glück mit unseren Glücksbringern.
3: Ja, und die norwegische Nationalmannschaft trifft heute Abend auf England, spät um 23 Uhr. Der Beitrag von Helena Dähler.
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1: Um 12.30 Uhr mit Dorothea Echte. Die CDU-Fraktion im Berliner Abgeordnetenhaus hat es begrüßt, dass der regierende Bürgermeister Wegner seine Spitzenkandidatur für die Wahl im September zurückgezogen hat. Es sei die richtige Entscheidung, sagte Fraktionsvize Standfuß im RBB 24 Inforadio. Timo Maschewski, RBB 24.
2: Wegner habe mit seinem Schritt den Weg für die Partei freigemacht, mit einem neuen Spitzenkandidaten endlich wieder zu den inhaltlichen Themen zurückzukommen, die die Stadt bewegten, so Standfuß. Diese Aufgabe soll Finanzsenator Evers übernehmen. Standfuß nannte ihn einen erfahrenen Politiker, der in den Themen der Stadt drinstecke. Wegner hatte gestern wegen seiner unwahren Angaben nach dem Stromausfall im Januar im Süden Berlins seinen Rückzug aus dem Wahlkampf angekündigt.
1: Die Polizei hat am Morgen eine Geiselnahme in einem Supermarkt in Berlin-Marienfelde beendet. Ein Mann hatte dort seit gestern 22 Uhr eine Frau in seiner Gewalt. Helena Dehler, RBB 24.
3: Um 9.20 Uhr stürmten Spezialeinsatzkräfte den Supermarkt und konnten den Geiselnehmer mit einem Taser überwältigen und festnehmen. Sowohl Täter als auch Opfer seien leicht verletzt, so ein Polizeisprecher. Sie hätten in keiner Beziehung zueinander gestanden. 11 Stunden dauerte die Geiselnahme im Supermarkt in der Hildburghauser Straße. Vor Ort waren Einsatzkräfte der Polizei und der Berliner Feuerwehr. Die Straßen rund um den Supermarkt waren gesperrt. Eine Gefahr für Anwohnerinnen und Anwohner bestand laut Berliner Polizei nicht.
1: Das ukrainische Militär hat nach eigenen Angaben in der Nacht 21 russische Tanker und 7 weitere Schiffe im Asowschen Meer mit Drohnen angegriffen. Das sei Teil einer Kampagne, um den russischen Streitkräften den Treibstoff zu entziehen. Nach russischen Angaben wurde bei den Angriffen ein Seemann getötet. Russland hat seinerseits wieder die ukrainische Hauptstadt Kiew mit Drohnen und Raketen beschossen. Es gab mehrere Verletzte. Jedes 5. Unternehmen in Deutschland verzichtet derzeit komplett auf Investitionen. Das geht aus einer Studie des Instituts der deutschen Wirtschaft hervor. Die meisten Firmen gaben an, dass vor allem hohe Arbeitskosten und Regulierung sowie hohe Steuern und Energiekosten sie daran hindern, zu investieren. Innensenatorin Spranger will das Berliner Neutralitätsgesetz offenbar auf die Feuerwehr ausweiten. Das berichtet der Tagesspiegel.

0: Lass sein Fotos einer Willkommensveranstaltung für neue Feuerwehrbeschäftigte. Darauf ist eine junge Frau mit Feuerwehrkleidung und Kopftuch zu sehen. Kopftuch und Uniform seien für sie nicht vereinbar, so Spranger. Für Polizei und Justiz gilt das Neutralitätsgesetz bereits. Soweit die Nachrichten. 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Das Wetter. Heute meist sonnig, im Verlauf einige Quellwolken und leichte Schauerrisiko. Maximal 26 bis 29 Grad. Zurzeit in Berlin-Marzahn und in Lenzen 24 Grad. Morgen dann viel Sonne und nur wenige Wolken. 28 bis 31 Grad. Die Zeit 12.33 Uhr.
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2: Der Traum vom Reisen noch zu retten? Was hat es mit dem Reisen auf sich? Warum treibt es Menschen aller Anstrengungen zum Trotz in die Ferne? Und warum kommen viele doch enttäuscht zurück? Darum geht es im Gespräch mit Philipp Lage. Der reiseerfahrene Journalist hat sich vor allem über Letzteres, über die Enttäuschung von Reisenden, in seinem neuen Buch Gedanken gemacht.
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2: Guten Tag, Herr Lage.
4: Guten Tag, ich freue mich, hier zu sein.
2: Herr Lage, 2019 haben Sie ein Buch mit dem Titel Vom Glück zu reisen vorgelegt. Ihr neues Buch heißt nun Travel is Broken, etwa das Reisen ist kaputt. Was hat sich denn in den letzten 6 Jahren geändert oder für Sie geändert?
4: Also ich denke, diese Debatte über das Reisen und dass sie vor allem negativ geführt wird, das hat sich nochmal ein bisschen verstärkt. Also wir reden viel über die klimaschädlichen Folgen des Reisens, wir reden viel über Overtourism. Reisen polarisiert plötzlich, Urlaub machen, etwas, was immer als was Schönes, Erstrebenswertes galt, was alle gern gemacht haben. Das ist so ein bisschen vorbei. Ich bin ja auch Journalist und wenn man dann Artikel sieht in Medien, wo über Kreuzfahrten und Fernreisen gesprochen wird, dann gibt's immer den einen Teil der Leser, die sagen, das sollte man auf keinen Fall mehr machen, wer das macht, sind schlechte Menschen. Und die anderen sagen, ihr seid nur neidisch oder so. Also es polarisiert und ich würde sagen, so ein bisschen das Glücksversprechen des Reisens ist so ein bisschen brüchig geworden. Das liegt nicht nur daran, dass wir mit dem Thema Overtourism konfrontiert sind, was ja nicht nur ein abstraktes Medienthema ist. Also wir bereisen schöne Orte in Europa, sei es jetzt Kanarische Inseln, Südtirol, die Städte und merken, überall ist es voll. Und das haben wir uns irgendwie anders vorgestellt. Also das betrifft sowohl die Einheimischen als auch unsere Reiseerfahrung. Und ich glaube eben oder beobachte, dass das Reisen sich extrem beschleunigt hat und dadurch auch extrem stressig geworden ist und vor allem auch mit sehr vielen Erwartungen überladen. Eigentlich so hohen Erwartungen, die eine einzelne Reise von 2 Wochen gar nicht erfüllen kann.
2: Es gibt ja viele Arten von Reisen und auch viele Motive. Um welche geht's Ihnen denn genau in diesem Buch?
4: Ich denke, in dem Buch geht es vor allem so ein bisschen um meine Generation, die Millennials, also Leute, die sich mal selbstbewusst ein Airbnb buchen in Rom oder New York und den Anspruch haben, ich möchte vielleicht nicht im Touristenhotel unterkommen. Aber natürlich auch so diese Generation Backpacking, das ist ja auch nicht mehr nur, das machen ja nicht mehr nur Hippies oder die Nachfolger der Hippies, das ist ja ein breites Phänomen und heutzutage hat sich das ja auch irgendwie aufgelöst. Wer ist ein Backpacker? Also die Leute reisen irgendwie mit Drohnen und ihren Laptops und haben trotzdem Rucksack. Also es ist schon so die reiseerfahrene junge Generation, für die auch Reisen was ganz Selbstverständliches ist und Teil ihrer Identität. Und wenn man jetzt über die Reisemotive spricht, da glaube ich, oder das zeigen auch Studien, da gibt es schon eine große Konstanz im Grunde. Also man kann fast alle Reisemotive auf 2 Sachen runterbrechen. Das eine sind so weg von Motive, also weg vom Alltag, weg von Routinen, aus Verpflichtungen, auch vielleicht so weg von der eigenen Rolle, die man sonst im Leben einnimmt. Und dann gibt es so diese Hinzu-Motive, neues Erleben, neues Entdecken, sich auf ein Abenteuer einlassen. Und in meinem Buch möchte ich eigentlich zeigen oder versuche ich zu zeigen, dass beide Motive es immer schwerer haben, weil die Erholung fällt uns schwer, das Abschalten, das gelingt uns oft nicht mehr, aber auch ich sag mal, das Entdecken der Welt hat sich doch sehr verändert, so in den letzten 15, 20 Jahren, also auch in dem Zeitraum, wo ich das Reisen erfahren habe. Also selbst in der kurzen Episode hat sich schon wahnsinnig viel getan. Es liegt natürlich vor allem an Social Media, an der Erschließung der Welt durch Wi-Fi, dass man an jedem Ort alle Informationen hat, die man sich wünscht. Das hat die Reiseerfahrung schon fundamental verändert.
2: Sie haben jetzt sich auf Ihre Generation, die Millennials, bezogen. Das sind die 30- bis 45-Jährigen. Sie selbst sind viel und weit gereist. Was hat Sie denn hinausgezogen in die Welt?
4: Damals, als man so angefangen hat, so Mitte 20, auch mal außerhalb Europas zu reisen, im Grunde war es ja schon dieses Gefühl von Fremdheit, Ausgesetztsein, Entdeckung, dass man sich auf neue Orte und Länder einlässt, von denen man eigentlich noch keine Vorstellung hat. Also ich kenne das Reisen ja noch mit Lonely Planet. Man ist irgendwo angekommen in einem Ort in Peru und wusste nicht, wie es da aussieht. Man musste sich erstmal orientieren. Man hatte vielleicht so 5 bis 10 dürre Zeilen im Reiseführer. Und das war natürlich eine ganz intensive Erfahrung. Es gab im Grunde nur Internetcafés, man hatte keine Smartphones dabei. Klingt jetzt wieder so ein bisschen nostalgisch oder so wie Opa erzählt vom Krieg, aber es war ja schon total anders eigentlich. Und man hat sich viel mehr rausgefühlt, also wirklich raus. Und heute ist es
2: raus
4: ja eher
2: aus dem eigenen Alltag in Europa, in der westlichen Welt.
4: Ja, genau. Und auch aus den eigenen Sicherheiten, aus der eigenen Komfortzone, auch wenn das jetzt vielleicht so ein bisschen so ein überstrapaziertes Wort ist. Aber man hatte nicht so diesen Rückzugsraum, dass man sowohl irgendwie mit der Heimat so viel Kontakt halten konnte, als auch immer sagen konnte, ah, das google ich jetzt nochmal schnell oder da gucke ich jetzt mal in meiner App, wie das geht. Und ich würde sagen, das Reisen war dadurch auf jeden Fall intensiver.
2: War es auch sinnlicher?
4: Sinnlicher, genau. Und es hatte, glaube ich, auch mehr Euphoriepotenzial, weil man eben die Orte, die man besucht hat, vorher noch nicht in der Detailfülle von heute so vorgesehen hat, im wahrsten Sinne des Wortes. Also heute reisen die Bilder immer zuerst und ich reise oft den Bildern hinterher. Und das macht es natürlich sehr enttäuschungsanfällig. Erstens, weil dann doch vielleicht viel mehr Leute da sind, als ich auf den Bildern gesehen habe, weil die Farben dann doch nicht so intensiv sind. Und auch, selbst wenn es schön ist, ist es ja etwas, was ich schon gesehen habe. Und psychologisch gesehen ist das Glückspotenzial größer, wenn uns das Glück oder ein schöner Ort irgendwie unverhofft trifft.
2: Also wenn man noch etwas entdecken könnte.
4: Genau.
2: Warum reisen Millennials denn dann überhaupt? Also welchen Stellenwert hat das Reisen in Ihrem Leben?
4: Also das hat einen sehr zentralen Stellenwert, weil wir ja so mit dem Mantra aufgewachsen sind, tolle, intensive Erlebnisse sind alles. Also so unsere Elterngeneration hat vielleicht noch eher das Eigenheim angestrebt, was jetzt für viele aus meiner Generation auch nicht mehr so erschwinglich ist. Eine geradlinige Karriere. Und es gab ja so dieses Mantra auch in der Szene der Reiseblogger und unter den Globetrottern, so dieses investiere in Erlebnisse, nicht in Dinge. Und dass so aufregende Erlebnisse zu einem erfüllten Leben gehören, das hat meine Generation, glaube ich, besonders verinnerlicht. Und ja, wo bieten sich solche außergewöhnlichen Erlebnisse vor allem auf Reisen? Und es ist schon einfach Sinnstifter, Glücksbringer und auch Teil der Identität geworden, dass man viel reist, dass man weltgewandt ist und die Welt entdeckt. Also im Grunde zu sagen, ich habe daran kein Interesse, das ist schon fast dann in meiner Generation so ein bisschen uncool oder man fällt dadurch so ein bisschen aus dem Rahmen.
2: Mich hier überrascht das ein bisschen, weil gerade diese Generation, also die 30- bis 45-Jährigen, die sind ja oft auch Eltern, was sie eigentlich zu Hause halten müsste. Oder gehen die dann mit den Kindern auf Reisen?
4: Also ich kenne tatsächlich viele Eltern, die dann auch mit ihren Kindern nicht nur Urlaub im Bayerischen Wald machen oder nach Holland fahren, sondern die sagen ganz selbstbewusst, nee, wir machen Costa Rica mit unseren Kindern oder Elternzeitreise Südafrika oder wir machen Backpacking 3 Monate durch Südostasien. Natürlich, wenn ich mit denen rede, dann sage ich natürlich auch, man muss natürlich total anders reisen mit Kindern. Es ist so eine Form der Entschleunigung. Es nimmt extremes Tempo raus, was manchmal dann auch, glaube ich, ganz heilsam ist und gegen diesen Erlebnisdruck hilft. Aber ich glaube, dass schon sehr viele junge Eltern auch den Anspruch haben, ihren Kindern die Welt zu zeigen und auch mit ihren Kindern viel reisen.
2: Sie haben beschrieben, worum es den Millennials beim Reisen geht. Geht's auch darum, sich von anderen Generationen zum Beispiel abzuheben? Von den Eltern zum Beispiel, die ja möglicherweise anders gereist sind?
4: Da bin ich mir gar nicht so sicher, ob man das so als bewusste Entscheidung fasst oder ob das nicht so ein so ein ganz natürlicher Prozess ist, weil man jetzt einfach die Möglichkeiten dazu hat. Also wir sind ja auch so die Generation Billigflieger, die das erste Mal es als normal empfunden haben, dass man jetzt für 40 Euro durch Europa fliegen kann. Das hatten unsere Eltern noch nicht. Und ich glaube, von den Möglichkeiten haben wir dann einfach Gebrauch gemacht. Und deswegen wurde es für uns dann irgendwie selbstverständlich, mal ein Wochenende nach London zu fliegen oder eben auch zu sagen, hey, nach dem Abi geht's nach Thailand, was man vielleicht früher dann erst, weiß nicht, jetzt auch nicht die breite Mehrheit gemacht hat.
2: Sie haben Reisen für Millennials beschrieben als ein Versprechen von Freiheit, Abenteuer, Glück. Können Sie nochmal im Einzelnen aufblättern, warum dieses Versprechen sich heute nicht mehr einlöst aus Ihrer Sicht?
4: Ich glaube, das liegt daran, dass das Entdecken der Welt sich extrem geändert hat. Also es gibt einfach nicht mehr so viele Orte, die noch niemand entdeckt hat. Und damit meine ich jetzt nicht, dass man dort der erste Tourist ist, aber die noch nicht vom individualisierten Massentourismus vereinnahmt wurden. Und dann ist es so, dass das, was, also die Erlebnisse auf Reisen auch sich verändert haben, seitdem zum Beispiel man überall auf der Welt über so Tourplattformen wie Get Your Guide eigentlich jede beliebige Experience, den Kochkurs mit Einheimischen, das Whale-Watching, kann man jetzt eigentlich überall auf der Welt schon mit wenigen Klicks als im Internet buchen, als Tour, und das eigene Entdecken kommt da so ein bisschen unter die Räder. Und man muss sich ein bisschen, glaube ich, trauen, selbst noch zu entdecken und zu erkunden und dann auch mal das Risiko einzugehen, falsch zu liegen. Also ich glaube, das große Gefühl meiner Generation ist ja so ein bisschen Verpassensangst, und das führt dazu, dass man alles schon vorher kontrolliert, bewertet und prüft, und dadurch nimmt man sich aber ein bisschen den Raum für eigene Entdeckungen und dass auch mal vielleicht die Kontrolle entgleitet und man ja in Situationen kommt, mit Leuten ins Gespräch kommt oder Erlebnisse macht, die nicht immer schon dem vorgefertigten Bild entsprechen.
2: Also Verpassensangst, diese Fear of Missing Out, ist das auch eine Form von ADHS dann?
4: Nee, das glaube ich nicht. Ich glaube, das ist eher so ein gesellschaftlicher Druck, der sich dadurch erklärt, dass wir eben so extrem viele Möglichkeiten haben, die wir ja auch alle wahrnehmen können. Also wir können ja in einem Tag in jeden Winkel der Welt fliegen, wenn wir die Mittel dazu haben und die Zeit. Und so das Dilemma ist eben, weil wir so einfach nach Lissabon fliegen könnten, könnten wir auch ganz einfach nach Stockholm, Rom oder Istanbul in der gleichen Zeit fliegen. Und mit jeder Möglichkeit, die wir ergreifen, werden wir immer auch mit den Möglichkeiten konfrontiert, die wir nicht ergreifen können. Und dadurch versuchen wir möglichst schnell, möglichst viel zu machen. Und dabei bleibt eben viel auf der Strecke, glaube ich.
2: Billigflieger haben Sie erwähnt. Welche Rolle spielen denn die sozialen Medien beim Reisestress?
4: Ich glaube, die spielen eine ganz entscheidende Rolle, weil die den Vergleichsdruck extrem erhöht haben. Das ist ja nicht nur ein Phänomen beim Reisen. Ich sage immer, ja, früher hat man sich irgendwie mit den Leuten auf der eigenen Schule verglichen oder in der Nachbarschaft oder im Kollegenkreis, und heute kann man sich immer die ganze Welt angucken und sieht dann irgendwelche jetsettenden Influencerinnen oder irgendwelche jungen Unternehmer, die den ganzen Tag an den aufregendsten Orten sind. Und es sind ja nicht nur die, es sind ja auch unsere eigenen Freunde, lose Bekannten. Also wenn man die App aufmacht, dann hat man das Gefühl, alle sind ständig an coolen Orten, und da entsteht natürlich ganz schnell so dieses Gefühl, ja, meine Reise und mein Leben ist eigentlich ein bisschen zu klein, zu eng, und ich habe vielleicht selbst noch nicht das Beste rausgeholt. Also Sachen, die eigentlich schön sind, fühlen sich dann plötzlich irgendwie schon fast wieder so ein bisschen defizitär an, weil man immer das Gefühl hat, ah, ich verpasse vielleicht doch gerade den schönsten Ort, oder es reicht noch nicht, was ich mache. Das ist natürlich total blödsinnig.
2: Weil also es ist ein Wettlauf und gelegentlich auch ein Wettlauf mit sich selbst. So
4: genau,
2: klingt das.
4: Es ist ein Wettlauf mit sich selbst. Man muss sich da, glaube ich, von den Erwartungen lösen. Aber es ist natürlich gar nicht so einfach, weil es ist natürlich auch wertvolle Tippgeber. Also die Algorithmen erkennen das ja dann auch schnell, wenn man an einem neuen Ort ist, wenn man irgendwie Instagram aufmacht, das habe ich jetzt im Januar in Bangkok erlebt, dann kriegt man natürlich auch die ganze Zeit irgendwelche Tipps von irgendwelchen Travel-Influencern. Hier die coole Rooftop-Bar, da musst du unbedingt hingehen. Und das heißt, man kommt an so einem Urlaubsort an, macht Instagram auf und denkt sich so, oh Gott, hier muss ich wirklich ganz viele Dinge tun. Und wenn ich da nicht hinfahre, dann mache ich es vielleicht falsch. Oder da, wenn ich das verpasse, das wäre super schade. Und schon hat man diesen Druck irgendwie.
2: Das ist ja auch ein starker Widerspruch. Also einerseits nach neuen, vielleicht auch sinnlichen Erfahrungen zu suchen, nach Entschleunigung. Aber dann andererseits bedient man digitale Wahrnehmung in einer digitalisierten Welt.
4: Ja, absolut. Und ich habe schon den Eindruck, das merkt man ja, wenn man mit den Leuten redet, eigentlich haben alle davon die Schnauze voll und haben diese Sehnsucht, sich dem mal zu entziehen. Und im Alter klappt es irgendwie nicht oft. Und das letzte Refugium, wo man ja im Grunde nochmal Ruhe hat und Abstand, wäre dann aber eigentlich der Urlaub oder die Reise. Und da ist es aber dann leider auch nicht mehr so einfach, sich dem zu entziehen.
2: Also wie erholen sich denn Millennials dann vom Reisen?
4: Es gibt, glaube ich, so ein paar Dinge, die man beachten sollte, wenn man sich erholen will. Das klingt so trivial, aber man muss der Erholung Raum geben. Also damit fängt es ja schon an. Wenn ich auf eine Reise aufbreche von 2 Wochen und das Gefühl habe, ich muss irgendwie 7 verschiedene Orte abklammern und dann mich aber zwischendurch noch erholen, das kann halt nicht richtig funktionieren. Erholung ist etwas, was man bewusst planen und gestalten muss. Es fühlt sich aber so kontraintuitiv an, weil man immer denkt, ah, ist ja auch Zeitverschwendung. Wenn ich jetzt einen halben Tag nichts mache oder einen Tag, ist ja irgendwie blödsinnig, weil ich könnte ja hier 10 andere Dinge machen. Und dass wir jetzt sagen, wir machen mal nur einen Urlaub, wo es um nichts geht oder wo man möglichst nichts tut oder vielleicht einfach nur mal mit dem Fahrrad rumfährt und nicht irgendwie so coolen Insta-Spots hinterherjagt oder aufregenden Erlebnissen, das gesteht man sich ja selten zu. Wahrscheinlich seltener, als man es bräuchte. Und dann ist noch ein anderer Punkt, also man braucht nicht nur diese Zeit, man braucht auch Zweckfreiheit. Also für Erholung braucht man Zweckfreiheit, das weiß man aus der Forschung. Man darf nicht nur sich nicht mit der Arbeit beschäftigen, also logischerweise darf man nicht irgendwie noch E-Mails mitlesen oder irgendwas machen. Machen ja auch sehr viele schon, ist ja auch sehr verlockend. Viele haben dann ihre E-Mails auf dem Handy. Aber man muss sich auch von den eigenen Ansprüchen freimachen. Also viele haben, glaube ich, schon dieses Bedürfnis, dass sie ihre Freizeit optimal nutzen wollen. Das setzt sie dann selber unter Druck und das, wenn man aber wirklich eigentlich mal runterkommen und abschalten will, hilft das halt auch nicht, wenn ich im Grunde mir selber sage, ah, die 3 Dinge muss ich heute unbedingt erledigen oder abhaken.
2: Sie haben vorhin die Stichworte Klimawandel, Overtourism genannt. Für Millennials sind das ja gerade Themen, die für sie wichtig sind. Wie bringen die denn den Wunsch nach, gerade nach Fernreisen, auf einen Nenner? Wie vereinbaren die das miteinander, wenn sie gleichzeitig gegen Overtourism sind, dem Klimawandel entgegenwirken wollen?
4: Ich glaube, wenn man ehrlich ist, vereinbaren das nur die wenigsten. Also ich glaube, das ist eher so eine kognitive Dissonanz, dass man das ausblendet, dass man vielleicht sagt, ey, ich fahre kein Auto mehr oder ich habe nur ein Fahrrad. Aber auf Urlaub verzichtet halt niemand und das zeigen auch die Zahlen der Reisebranche. Also auch Fernreisen boomen nach Corona, hat der Anteil noch mal ein bisschen zugelegt. Also, dass sich das wirklich niederschlägt, dieses Wissen um den Klimawandel und um die Emissionen, zeigt sich eigentlich nicht. Also Urlaub ist den Leuten, glaube ich, so wichtig, dass die wenigsten sagen, jetzt verzichte ich komplett auf Fernreisen. Also es gibt natürlich schon Leute, die das machen, aber die Zahlen sagen, es sind nicht viele. Und ich glaube, man blendet das dann eher aus oder redet sich das schön oder sagt halt, na gut, ich mache halt an anderer Stelle irgendwas. Ich bin zum Beispiel, ich ernähre mich vegetarisch oder so. Aber es ist natürlich schon so ein blinder Fleck.
2: Geht das denn überhaupt verantwortungsbewusst reisen?
4: Das geht auf jeden Fall. Und es ist ja auch total legitim zu sagen, es ist ja auch sinnvoll zu sagen, ich fliege weniger, ich bleibe länger vor Ort, reise dafür seltener. Auch dadurch senkt man ja die Emissionen. Also man muss ja nicht von 100 auf 0 gehen. Und vor Ort kann man ja sowieso verantwortungsbewusst reisen oder möglichst verantwortungsbewusst. Also es fängt ja vielleicht schon damit an, dass ich sage, wenn ich in Venedig, Dubrovnik oder Paris bin, dass ich dort vielleicht mich nicht ins Airbnb einmiete, sondern ins Hotel gehe, wo ich weiß, das hat irgendwie eine Lizenz und das darf da sein und das nimmt Einheimischen nicht den Wohnraum weg. Also da hat man schon sehr viele Stellschrauben. Aber klar, die Emission des Fliegens, wenn man sich dazu entscheidet zu sagen, ich will einmal nach Thailand im Leben, dann kommt man halt um die Emissionen nicht herum. Das ist einfach so.
2: Herr Lage, wie repariert man denn nun das Reisen? Was ist Ihr Gegenentwurf dazu, zum hektischen Reisen?
4: Also ich glaube, sich vor der Reise klar machen, was sind eigentlich meine Bedürfnisse und sich einzugestehen, dass man vielleicht auch mal erholungsbedürftiger ist, als man geglaubt hat. Also viele kommen aus einem stressigen Alltag und dann setzt sich dieser Stress eigentlich im Urlaub fort. Also davon zurücktreten und dann Zeit fürs Abschalten einplanen, nur Dinge tun, die man wirklich gerne tut, weniger Besichtigungsprogramm, weniger Sightseeing und natürlich auch irgendwie öfter mal das Smartphone im Hotelzimmer lassen oder nicht mitnehmen oder im Flugmodus unterwegs sein. Das entschleunigt und ich denke, wenn es so ums Entdecken geht, dann würde ich auch sagen, weniger klassisches Sightseeing, mehr sich auf Dinge einlassen, die man vorher nicht prüfen und kontrollieren kann. Und das muss ja gar nicht jetzt irgendwie ein ganz wildes Abenteuer sein oder dass man sich irgendwie auch in Gefahr begibt oder Risiken eingeht. Also es kann ja schon damit anfangen, dass man sagt, ich probiere in jedem Restaurant das Gericht, was ich nicht kenne, oder ich erfolge immer der Empfehlung des Küchenchefs. Also dieses in diesen Modus zu kommen, wo man sich von Dingen wieder positiv überraschen lassen kann, statt nur Sachen abzuhaken oder Sachen zu machen für das coole Bild auf Instagram, das fängt im ganz Kleinen an. Oder man kann auch sagen, heute geht's mir nicht darum, drei Orte mir anzuschauen, die ich mir rausgesucht habe, wo ich schon weiß, wie es da aussieht eigentlich, sondern ich will irgendwie drei Gespräche führen und ich guck mal, was ich da erfahre. Und das sind, glaube ich, alles kleine Stellschrauben. Aber das Muster ist, glaube ich, immer wegzukommen von vorgefertigten Erlebnissen, von denen ich vorher schon wissen will, dass sie gut werden.
2: Vielleicht ein Beispiel nehmen an den Hippies, also der Eltern- oder Großelterngeneration der 60er, 70er Jahre. Oder waren die der Beginn des Übels?
4: Das ist eine gute Frage. Ich glaube, die haben natürlich schon viel richtig gemacht. Und ich glaube, dass die auch viel, viel abenteuerlicher gereist sind als wir heutzutage schon. Die haben natürlich auch noch eine andere Welt vorgefunden. Also das Abenteuer hat dann schon angefangen, als man aus dem Flughafen gestiegen ist oder aus dem Überlandbus, mit dem man dann vielleicht nach Asien gefahren ist. Man hatte nirgendwo Informationen schon vorab oder nur ganz wenige. Also ich würde sagen, das Reisen war per se abenteuerlich nach heutigen Maßstäben.
2: Wenn ich Ihnen so zuhöre, ist dann nicht eigentlich der Pauschalurlaub in Betonburgen wie an der Costa del Sol oder auf einem Kreuzfahrtschiff ehrlicher als, sagen wir mal, so ein Trip in die Hochebene von Bamiyan?
4: Das ist eine sehr gute Frage. Ich glaube tatsächlich, wenn es darum geht, einfach mal runterzukommen und rauszukommen, dann ist das Kreuzfahrtschiff oder der Campingplatz oder andere Reiseformen, die jetzt von den coolen Travelern vielleicht eher so als spießig betitelt werden, ist schon vielleicht die ehrlichere Form. Also man tut erst gar nicht so, als ginge es jetzt darum, wahnsinnig tief und authentisch einzutauchen, wie das ja viele Backpacker machen, die aber dann doch nur in den gleichen Backpacker-Enklaven landen und da eben auch keine authentischen Erfahrungen in dem Sinne mehr machen. Also ich glaube, man muss jetzt vielleicht nicht aufs Kreuzfahrtschiff, das ist am Ende Geschmackssache, da würde ich auch gar nicht drüber urteilen. Aber vielleicht reicht es ja, in Österreich wandern zu gehen. Man muss dann vielleicht, wenn man einfach mal runterkommen will, nicht den Balkan oder Georgien entdecken.
2: Authentizität, das ist auch so ein Stichwort, das im Zusammenhang mit Reisen öfter mal fällt. Und es geht dann dahin, dass Touristen, und es geht um Tourismus hier, lieber Reisende sein möchten. Oder sie möchten so sein wie die Einheimischen. Das ist doch eigentlich Selbstbetrug von vornherein.
4: Ja, absolut. Also das ist so ein bisschen auch das Selbstverständnis, was die Backpacker-Generation geprägt hat, was so ein bisschen von der Lonely Planet und Hippie-Generation dann kam. Und es ist auf jeden Fall ein Selbstbetrug. Also allein schon, wenn ich jetzt irgendwo in Asien unterwegs bin, weiß ja jeder Einheimische, dass ich irgendwie 800, im besten Fall 600 Euro für irgendeinen Flug ausgegeben habe und nach den Maßstäben des Landes dort reich bin. Also es ist eine Anmaßung zu glauben, dass man überall den gleichen Preis wie die Locals zahlt oder dass man auch aus seiner Rolle als Tourist rauskommt. Das ist ja, es fühlt sich dann vielleicht wie so eine narzisstische Kränkung an, sich einzugestehen, ich bin Tourist, aber es ist ehrlich gesagt was total Befreiendes. Also wenn man diesen Drang ablegt, ein wahrer Reisender oder Traveler zu sein, der jetzt wagemutig unbekannte Landen erkundet, dann macht einen das schon innerlich auch ja unbefangener und man entkommt so ein bisschen diesem Statuswettbewerb, also so diesem, ja, wer ist jetzt eigentlich authentischer und ursprünglicher gereist, und wenn du die 20 Stunden Überlandfahrt nicht gemacht hast, dann hast du hier irgendwie Vietnam nicht kennengelernt. Also das ist eigentlich Blödsinn.
2: Und die Erfahrung, Expat zu sein oder Weißbrot zu sein in Indien zum Beispiel, ist auch eine authentische Erfahrung, zu der man stehen kann.
4: Eigentlich ist das authentisch, weil es einen mit der Rolle, die man hat, die man in der Welt hat, konfrontiert. Also man kommt ja eigentlich aus seiner, genau das, was man sucht, man kommt aus der Rolle des Menschen raus, der man zu Hause gewesen ist, und sieht sich und seine Privilegien und das, was man auch vielleicht an der Heimat schätzt, plötzlich mit den Augen anderer. Und das ist ja eigentlich erstmal eine gute Erfahrung.
2: Herr Lage, was macht für Sie eine gelungene Reise aus? Könnten Sie es nochmal zusammenfassen?
4: Eine gelungene Reise macht für mich das Gefühl aus, rauszukommen, vor allem mental aus all den Dingen, mit denen ich mich sonst beschäftige, und auf jeden Fall die Euphorie auch, Situationen gemeistert zu haben und auch als was Schönes erlebt zu haben. Also nicht nur im Sinne von, ich bin da jetzt irgendwie durchgekommen, sondern euphorisiert zu werden von unerwarteten Begegnungen, Situationen, wo man vielleicht eine Lösung finden muss und auf diese Weise sich selbst und das Reiseland, eine Verbindung zum Reiseland aufzubauen und das Gefühl zu haben, hier bin ich so ein bisschen über mich selbst hinausgewachsen. Also ich glaube, Reisen hat viel mit so Selbstwirksamkeit zu tun, würde man vielleicht sagen. Ja, dieses Gefühl, ein bisschen über sich selbst hinauszuwachsen, dass das so eine Euphorie auslöst, das gehört für mich, glaube ich, zu einer sehr guten und gelungenen Reise.
2: Und wohin geht Ihre nächste Reise?
4: Meine nächste Reise geht jetzt nach Norwegen auf die Lofoten, die ich und mein bester Kumpel mit Zelt und Rucksack durchqueren werden. Also wir wollen uns der Natur, der Landschaft und jeden Tag aufs Neue aussetzen. Wir haben keine so richtig vorgefertigte Route und wollen mal gucken, wohin uns der Weg trägt.
2: Viel Spaß dabei.
4: Vielen Dank.
2: Und vielen Dank für das Gespräch.
4: Herzlichen Dank.
2: Warum das Reisen oft enttäuscht und wie man es neu entdecken kann, darum ging es im Gespräch mit dem Autor Philipp Lage und darum geht es auch in seinem neuen Buch mit dem Titel Travel is Broken. Das Gespräch führte Sabina Mattei.
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1: Mit einer Gefahrenmeldung für Brandenburg. Vorsicht auf der A24 Hamburg Richtung Berlin zwischen Dreieck Wittstock-Dosse und Herzsprung. Eine ungesicherte Unfallstelle. A10 westlicher Berliner Ring Richtung Dreieck Havelland zwischen Großkreuz und Vöben. Stau wegen Bauarbeiten 45 Minuten plus. Und in Richtung Dreieck Werder 15 Minuten plus zwischen Potsdam Nord und Vöben. A11 Berlin Richtung Stettin, Stau zwischen Dreieck Barnim und Bernau Süd plus 10 Minuten. Und A24 Hamburg Richtung Berlin zwischen Herzsprung und Neuruppin abschnittsweise Stau oder stockender Verkehr 30 Minuten extra. Auf dem Berliner Stadtring A100 stockt es in beiden Richtungen zwischen Detmolder und Alguinstraße. An den Baustellen planen Sie etwa 10 bis 15 Minuten mehr ein. Bauarbeiten auf dem S-Bahn-Ring. Bis morgen Betriebsschluss fahren Busse zwischen Halensee und Westend. Bei der S2 sind für 10 Tage zwischen Karow und Bernau Busse im Einsatz. Darüber hinaus kommt es bei mehreren S-Bahn-Linien bis Mitte August zu Einschränkungen. Unter anderem fahren Busse zwischen Bornholmer Straße und Schönholz. Nutzen Sie bitte auch die umgeleitete S1 über Blankenburg. Wir wünschen Ihnen eine gute Fahrt.
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2: Um 13 Uhr mit Dorothea Echte. Der Landesvorstand der Berliner CDU kommt am späten Montagnachmittag zusammen, um Finanzsenator Evers formal als Spitzenkandidat für die Abgeordnetenhauswahl zu nominieren. Die CDU-Fraktion begrüßte, dass der regierende Bürgermeister Wegner seine Kandidatur für die Wahl im September zurückgezogen hat. Die Entscheidung verdiene Respekt, sagte Fraktionsvize Standfuß im RBB 24 Inforadio. Es sei gut, dass nun Finanzsenator Evers der neue Spitzenkandidat werde.
3: Stefan Evers hat ja in der Vergangenheit bewiesen, dass er gut in den Themen dieser Stadt drinsteckt. Er war einer der besten Finanzsenatoren, die wir jemals hatten. Und ich bin der festen Überzeugung, dass er genau der richtige Mann ist, um das, was wir für die Stadt wollen und was wir in den letzten 3 Jahren ja auch schon erfolgreich umgesetzt haben, nach vorne zu bringen.
2: Der CDU-Fraktionsvize im Abgeordnetenhaus Stefan Standfuß. Nach mehr als 11 Stunden hat die Berliner Polizei am Morgen eine Geiselnahme in einem Supermarkt in Marienfelde beendet. Wie ein Polizeisprecher dem RBB bestätigte, wurde der Supermarkt in der Hildburghauser Straße gegen 9.20 Uhr von Spezialkräften gestürmt. Sie konnten den Täter mit einem Taser überwältigen und festnehmen. Er wurde leicht verletzt. Die Geisel erlitt einen Schock. Die Ukraine hat nach eigenen Angaben in der Nacht 21 russische Tanker und 7 weitere Schiffe im Asowschen Meer mit Drohnen angegriffen. Das sei Teil einer Kampagne, um den russischen Streitkräften den Treibstoff zu entziehen. Nach russischen Angaben wurde bei den Angriffen ein Seemann getötet. Cottbus feiert heute den Christopher Street Day. Bei dem Umzug, der für die Akzeptanz queerer Lebensweisen wirbt, werden rund 500 Menschen erwartet. Axel Hoffmann, RBB 24.
4: Nachdem es in Cottbus zuletzt mehrere mutmaßlich rechtsextreme Angriffe gab, findet die Veranstaltung unter erhöhten Sicherheitsvorkehrungen statt. Im vergangenen Jahr hatte es beim Cottbuser CSD außerdem Proteste aus der rechtsextremen Szene gegeben. Diesmal ist laut Polizei bislang keine Gegenveranstaltung angemeldet. Die Organisatoren raten trotzdem zu Vorsichtsmaßnahmen. So sollen die Teilnehmer etwa bei der An- und Abreise möglichst Alltagskleidung tragen, die weniger auffällt.
2: Wegen des Eichenprozessionsspinners sind im Spreewald mehrere Gewässer weiterhin gesperrt. Das betreffe 11 Fließe des Unterspreewaldes, teilte die Polizei mit. Dringend nötige Baumfäll- und Sicherungsmaßnahmen könnten derzeit nicht durchgeführt werden. Bereits gestern waren mehrere Gewässer der Region gesperrt worden. Soweit die Nachrichten. 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Das Wetter. Heute meist sonnig, im Verlauf einige Quellwolken und leichtes Schauerrisiko, maximal 26 bis 29 Grad. Zurzeit in Berlin-Marzahn und in Lenzen 24 Grad, morgen dann viel Sonne und nur wenige Wolken, am Nachmittag örtlich Schauer 28 bis 31 Grad. Die Zeit 13.03 Uhr.
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1: mit Werner Schoninger im Studio. Ich grüße Sie. Großer Polizeieinsatz in Berlin-Marienfelde. Geiselnahme in einem Supermarkt. Heute Morgen dann die erlösende Nachricht. Die Polizei konnte die Geiselnahme unblutig beenden. Seit dem späten Abend hatte ein Geiselnehmer eine Frau in seiner Gewalt. RBB24-Reporterin Helena Dähler war für uns am Ort des Geschehens. Sie sagt, wie die Geiselnahme abgelaufen ist.
5: Also gestern um 22 Uhr, kurz vor Ladenschluss, hat ein Mann eine Frau in seine Gewalt gebracht. Ein Zeuge sagte, dass der Mann wohl mit einem Messer bewaffnet war und dass die Geisel eine Mitarbeiterin des Supermarkts gewesen sein soll. Die ganze Nacht über standen Beamte in Vollmontur vor der Tür des Supermarkts. Es gab wohl ständigen Kontakt mit dem Geiselnehmer, das sagte die Polizei. Und heute Morgen dann um 9.20 Uhr erfolgte der Zugriff. Beamte haben den Supermarkt gestürmt und konnten den Geiselnehmer mit einem Taser überwältigen und festnehmen.
1: Ein Taser also wurde eingesetzt, ein Elektroschockgerät, das Personen aus der Distanz heraus handlungsunfähig macht. Was über die weibliche Geisel bekannt ist, dazu noch einmal unsere Reporterin.
5: Sie stehe unter Schock und sei leicht verletzt. Das sind Informationen der Polizei. Sie wurde noch vor Ort hier von Rettungskräften betreut. Die Krankenwagen, die standen hier auch schon die ganze Nacht in der Straße vor dem Supermarkt. Und der eine ist dann um 9.20 Uhr, als der Supermarkt gestürmt wurde, sofort auch zum Eingang vorgefahren, damit man sich um die Frau, die ja 11 Stunden in Geiselhaft war, kümmern konnte.
1: Die Geiselnahme in einem Supermarkt in Berlin-Marienfelde wurde unblutig beendet. Informationen von RBB24-Reporterin Helena Dähler. Für die Berliner CDU soll es jetzt Stefan Evers wuppen. Er springt für Kai Wegner ein, der nach anhaltender Kritik an seiner Amtsführung und Kommunikation rund um den großen Stromausfall in Berlin nicht mehr zur Verfügung steht. Neuer Spitzenkandidat also für die Abgeordnetenhauswahl Stefan Evers, das empfehlen die mächtigen Berliner CDU-Kreisvorsitzenden. Wer ist Stefan Evers, wofür steht er und was macht ihn aus? Das hören wir jetzt von RBB24-Landespolitikreporterin Angela Ulrich.
6: Stress lässt sich Stefan Evers selten anmerken. Als der Finanzsenator unverhofft noch die Kulturverwaltung dazu bekommt, im April wegen Rücktritt von Vorgängerin Wedel Wilson, da lächelt er.
7: Die Aufgabe ist noch spannender als vorher, die Themenvielfalt noch größer, aber damit natürlich auch der Reiz.
6: Ironisch gemeint, Stefan Evers kann witzig sein, aber er ist auch einer, der Arbeit nicht scheut, auch an ungewöhnlichen Orten, zum Beispiel in einem Fast-Food-Restaurant in Neukölln. Parteikollege Christoph Förster hatte im Mai zum Burger-Dialog eingeladen. Klare Sache, das ist was für Evers.
7: Das mache ich gerne und ich mache es auch mit guter Tradition, schon gar nicht nur vor Wahlen oder dergleichen. Ich denke, für uns ist wichtig, dass wir eine gute Erdung haben und auch wissen, was die Menschen bewegt, wenn wir für sie Politik machen sollen.
6: Geerdet ist Stefan Evers. Der 46-Jährige wuchs im tiefschwarzen Paderborn auf. In Potsdam hat er dann Jura studiert. Seit mehr als einem Vierteljahrhundert lebt er in Berlin. Dass er schwul ist, stellt Evers nicht ins Schaufenster, versteckt sich aber auch nicht. Im Abgeordnetenhaus sitzt er seit 15 Jahren, mal als Vize-Fraktionschef, dann als Fraktionsgeschäftsführer. In der Landes-CDU war er Generalsekretär und hat die CDU-Kampagne verantwortet, die bei der Wiederholungswahl 2023 den Sieg und Kai Wegner ins Rote Rathaus gebracht hat. Also immer Jobs mit einiger Verantwortung, aber nicht ganz in der ersten Reihe. Dabei sagt sein Parteifreund Förster, der ihn zum Burger-Dialog holte,
8: brillant, eines der größten politischen Talente innerhalb der CDU Berlin.
6: Als Finanzsenator versucht Evers, Berlins Megaschulden in den Griff zu kriegen.
9: Glauben Sie keinem, der irgendwas verspricht, was zusätzliches Geld kostet. Ich kann mit Sicherheit versprechen, dass es nicht da sein wird.
6: Evers bringt zwei Doppelhaushalte über die Bühne, fordert Einsparungen. Als Kultursenator legt sich Evers aber auch für Projekte ins Zeug. Ein neuer Ort für die ZLB, die Zentral- und Landesbibliothek am Alex, die Verhandlungen laufen.
9: Also ich verbreite auch gerne gute Laune, aber meist bin ich dann derjenige, der doch den ein oder anderen Tropfen Wasser in den Wein zu gießen hat.
6: Stefan Evers gilt als klug, integer, fix, vor allem extrem loyal. Schon länger wurde sein Name genannt, wenn es um die Nachfolge von Kai Wegner ging. Ob ihm das schmeichelt oder es ihn nervt?
7: Mich nervt.
6: Das hat Evers noch im Mai gesagt. Jetzt hat er sich in die Verantwortung nehmen lassen und zum Doppeljob Finanz- und Kultursenator noch den als CDU-Spitzenkandidaten dazu bekommen. Kommissarischer Landesparteichef könnte er auch noch werden. Die Berliner CDU setzt mit Volldampf auf Stefan Evers und mit einer großen Portion Hoffnung.
1: Angela Ulrich aus der RBB24-Landespolitik war das mit einem Porträt von Stefan Evers. Er soll der neue Spitzenkandidat der Berliner CDU im Wahlkampf werden. Am 20. September wird dann gewählt. Die schwarz-rote Koalition hat wichtige Reformvorhaben inzwischen auf den Weg gebracht, am Ende ohne großen Streit. Damit das auch in der Bundestags-Sommerpause so bleibt, warnen Spitzenpolitiker von Union und SPD ihre Abgeordneten vor unnötigen Sommerloch-Debatten. So äußern sich die parlamentarischen Geschäftsführer in der Rheinischen Post. Was sie genau meinen, erklärt Hauptstadtkorrespondent Markus Sambale.
10: Führende Politiker von Union und SPD hoffen auf einen Sommer ohne öffentlichen Streit. Steffen Bilger, der in der Unionsfraktion die Alltagsgeschäfte managt, findet, die sitzungsfreie Zeit sollte dazu dienen, den Kopf frei zu bekommen, Kraft zu tanken und mit frischer Energie an die anstehenden Aufgaben heranzugehen. Konkret nennt der CDU-Politiker die geplanten Änderungen bei Pflege und Steuern und den Haushalt fürs kommende Jahr. Bis dahin sollte aus seiner Sicht gelten, lieber durchschnaufen statt draufhauen. Ähnlich äußert sich Dirk Wiese vom Koalitionspartner SPD. Sommerlochdebatten überlassen wir gerne der Opposition, sagt der parlamentarische Geschäftsführer der Sozialdemokraten. Wiese verweist auf das Spargesetz für die Krankenkassen, das Gebäudemodernisierungsgesetz und den jüngsten Koalitionsausschuss. Die Koalition habe damit zentrale Weichenstellungen vorgenommen. Der SPD-Politiker ruft dazu auf, den Schwung über die sitzungsfreie Zeit mitzunehmen, um geeinte Vorhaben mit Hochdruck vorzubereiten, wie die Umsetzung der Empfehlungen der Rentenkommission.
1: Markus Sambala aus dem Hauptstadtstudio. Die Hitzewelle Ende Juni hatte Folgen. Es hat etwa nach Zahlen des RKI tausende hitzebedingte Todesfälle in Deutschland gegeben. Aber auch auf Deutschlands Straßen hat die Hitze Spuren hinterlassen. Auf Autobahnen bröselte und wölbte sich der Fahrbahnbelag. Einzelne Abschnitte mussten gesperrt werden, zum Beispiel auf der A2 bei uns in der Region. Was da genau passiert, wie man das verhindern kann, warum da aber kaum etwas passiert, berichtet Jan Kerkhoff.
11: Christian Thienl ist Experte für Baustoffe an der Universität der Bundeswehr in München und hat es während der Hitzewelle bei einer Fahrt auf der Autobahn A9 selbst erlebt.
12: Dass dort in der Fahrbahn eine Aufwölbung vorhanden war, die eben eine entsprechende Gefahrenstelle darstellte.
11: Die Aufwölbung sei so groß gewesen wie ein Wäschekorb und hätte für tiefliegende Autos oder Motorräder gefährlich werden können. Kein Einzelfall. Es gab viele Meldungen über Fahrbahnschäden während der Hitzewelle. Der Standardasphalt ist offenbar dafür nicht geeignet. Der Experte für Straßenbau und Asphalt von der Bergischen Universität Wuppertal, Bahirangan Sivapatam, bestätigt das, aber nur für den Fall, wenn sich bei hohen Temperaturen zugleich der Verkehr staut.
13: Da haben wir nochmal deutlich zuzügliche Beanspruchung durch diesen langsamen und stauenden Verkehr. Das sind in Kombination mit höherer Temperatur, fängt der Asphalt zu fließen an.
11: Durch die Hitze, so Sivapatam, würde die dunkle Oberfläche des Asphalts auf bis zu 70 Grad Celsius aufgeheizt. Der Asphalt weicht auf. Und schwere und im Stau stehende Lkw würden ihn dann zusätzlich belasten und verformen. Das Problem ist zumindest technisch gelöst. Schon seit 2 Jahrzehnten forscht und arbeitet Sivapatam an neuen Asphaltrezepturen und hat auch welche, die trotz Hitzewellen stabil bleiben und zugleich auch Winterfrost aushalten. Der Clou? Helle Gesteinskörnungen.
13: Also durch die Verwendung von helleren Gesteinskörnungen können demzufolge die Oberflächentemperatur deutlich oder signifikant reduziert werden.
11: Schon 30% davon würden ausreichen, um die Temperatur zu senken. Doch seine Asphalttechnik wird oft nicht angewandt, sagt Sivapatam. Er verweist dazu auf die entsprechenden Regelwerke für Straßenbau. Zwar verbietet die Regelung des Bundes helle Gesteinskörnungen nicht, sie empfiehlt sie aber auch nicht. Und beispielsweise in der Regelung des Landes Sachsen-Anhalts etwa heißt es lapidar, dass das Aufhellen von Asphaltdeckschichten auf Bundes- und Landesstraßen, Zitat, keinen Einsatz findet. Und was nicht genau vorgeschrieben ist oder den Vorschriften entspricht, wird ungern verbaut, weiß auch der Baustoffexperte Christian Thienl von der Bundeswehr-Uni in München.
12: Dann braucht man natürlich entsprechend Auftraggeber, sprich Autobahn GmbH zum Beispiel oder die entsprechenden Straßenbauverwaltungen, die bereit sind, dieses System anzuwenden und zu testen und damit auch natürlich das Risiko gehen, dass irgendwann, wenn es nicht funktioniert, das zurückgebaut werden muss. Und dafür braucht es Leute, die entsprechendes Rückgrat haben und sagen, ja, wir machen das und wir probieren das.
11: Und Asphaltexperte Bahirangan Sivapatam von der Universität Wuppertal fordert mehr Offenheit gegenüber neuen wissenschaftlichen Erkenntnissen und Innovationen und hofft, dass die Bauregelwerke entsprechend angepasst werden. Das Bundesverkehrsministerium teilt mit, dass schon jetzt möglichst helle Gesteinskörnungen eingesetzt würden. Diese seien jedoch nur begrenzt verfügbar.
1: Jan Kerkhoff war das aus der ARD-Redaktion Wissen. Jetzt geht es um ein uraltes Stück Textil, genauer um einen Teppich, den weltberühmten Wandteppich von Bayeux. Auf dem wird die Geschichte der normannischen Invasion in England im Jahr 1066 erzählt. Nun kehrt der Teppich nach fast 1000 Jahren erstmals wieder auf die Insel zurück, leihweise. Ab September wird er im British Museum in London ausgestellt. Seine Ankunft hat Reporterin Lisa Maria Röhling für uns begleitet.
14: Es ist kurz vor 3 Uhr nachts in Großbritannien, als ein gelber Lastwagen am British Museum in London vorfährt. Im Rückwärtsgang bewegt er sich auf den Hintereingang des Museums zu. Was relativ unspektakulär klingt, ist tatsächlich ein historischer Moment. In dem Lastwagen ist der Wandteppich von Bayeux geladen, fast 1000 Jahre alt und knapp 70 Meter lang. Museumskuratorin Millie Horton-Inch wird bei dem Anblick emotional. Es klingt wahrscheinlich komisch, dass ich so aufgeregt bin, nur weil hier ein Lastwagen zur Laderampe fährt und eine Kiste rausgeholt wird. Aber wenn man sich überlegt, wie alt dieses Objekt, das ist wirklich bedeutend. Ich hatte feuchte Augen, als der Lastwagen ankam, und ich werde wahrscheinlich in Tränen ausbrechen, wenn ich den Teppich wirklich sehe. Auch Nicholas Cullinan, der Leiter des British Museum, ist in der Nacht dabei. Wir erleben hier gerade etwas Außergewöhnliches. Die Ankunft des Wandteppichs von Bayeux im British Museum, aber auch, dass dieser Teppich das erste Mal in 1000 Jahren nach Großbritannien zurückkehrt. Es ist großartig, ein Teil dieser Rückkehr zu sein, aber auch jetzt hier dabei zu sein. Und vor allem freue ich mich, dass wir dieses Werk bald mit möglichst vielen Menschen teilen können. Denn der Wandteppich ist nicht nur UNESCO-Kulturerbe, sondern auch ein ganz besonderes Kulturgut der französisch-britischen Geschichte. Gestickt im englischen Canterbury zeigt der Teppich die Geschichte der normannischen Eroberung Großbritanniens inklusive ihres Höhepunktes, der Schlacht von Hastings im Jahr 1066. Das letzte Mal, dass Großbritannien eingenommen wurde, betonen die Briten. Seit seiner Entstehung im 11. Jahrhundert war der Teppich stets im französischen Bayeux aufbewahrt worden. Anfragen der Briten, den Teppich auszuleihen, hatten keinen Erfolg. Dann kam der französische Präsident Emmanuel Macron vor einem Jahr zum Staatsbesuch nach Großbritannien und da verkündete er, der Wandteppich von Bayeux, französischer Staatsbesitz, wird erstmals Frankreich verlassen und in London ausgestellt werden. Es folgten mehrere Monate Planung. Schon im September war der Teppich in Millimeterarbeit aus seiner Vitrine im französischen Bayeux genommen und für die Reise vorbereitet worden. Restauratoren und Kunstexperten beobachteten das mit Sorge. Zu fragil sei der Teppich. Der Transport könnte eines der wichtigsten erhaltenen Objekte des Hochmittelalters zerstören. Nun ist der Transport anscheinend gelungen. Für die französische Botschafterin in Großbritannien, Hélène Trieu-Duchesne, ist die Ausleihe ein besonderer Moment in den französisch-britischen Beziehungen.
15: Former enemy, because it was about battle.
14: Auf dem Wandteppich geht es um eine Schlacht. Das heißt, ehemals verfeindete Nationen haben jetzt das Vertrauen zueinander, dass sie eine solche Ausleihe des Wandteppichs von Bayeux möglich machen. Für das British Museum ist die Leihgabe schon jetzt in einem ganz anderen Sinne ein historischer Moment. Als Anfang Juli die ersten Tickets für die Ausstellung im September in den Verkauf gingen, waren sie in kurzer Zeit ausverkauft.
1: Lisa Maria Röhling berichtete.
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16: Mit Tabea Kunze im Studio. Bei der Fußball-Weltmeisterschaft steht das erste Halbfinale fest. Frankreich trifft am Dienstag auf Spanien. Die beiden anderen Halbfinalisten lernen wir dann im Laufe der kommenden Nacht kennen. Ab 23 Uhr treffen die Norweger um Erling Haaland auf Harry Kanes Engländer. Haaland hat bei dieser WM schon 7-mal getroffen, Kane 6-mal. Um 3 Uhr früh beginnt dann das letzte Viertelfinale. Titelverteidiger Argentinien spielt gegen Überraschungsteam Schweiz. Und auf dieses K.O.-Duell stimmt uns Burkhard Hupe ein.
17: Der Schweizer Mannschaftskapitän Granit Xhaka hat wieder so ein Gefühl, so wie vor 16 Jahren, als er selbst gerade mal 17 war und Weltmeister wurde mit der Schweiz, also der U17 der Schweiz.
18: Es geht ein bisschen in diese Richtung. Man hat so ein bisschen dieses gleiche Gefühl. Es stimmt einfach.
17: Bis heute ist dieser WM-Titel der größte Erfolg im Schweizer Fußball. Und deshalb sollte man Granit Xhaka genau zuhören und alte Gewissheiten mal hinterfragen. Zum Beispiel die fußballerische Lebensweisheit, wichtig ist auf dem Platz.
18: Aber für mich war so neben dem Platz eigentlich das Key-Faktor wichtiger als auf dem Platz.
17: In Argentinien würde das im Moment jeder sofort unterschreiben. Denn neben dem Platz in einer kleinen Kabine mit großen Bildschirmen haben die VARs dieser Welt im Moment alle Augen voll zu tun, um diverse sportliche Unannehmlichkeiten des Weltmeisters zu reparieren. Elfmeter für den Gegner werden nicht gegeben und Tore des Gegners werden mitunter auch zurückgenommen.
19: After review, careless tripping committed by number 19 of Egypt in the offensive phase.
17: Aber es werden natürlich Elfmeter für Argentinien verhängt, die allerdings von Lionel Messi dann sehr diplomatisch und souverän verschossen werden.
19: Messi mit dem kurzen Anlauf gehalten! Lionel Messi!
17: Messi darf ja zudem sehr dankbar sein, dass er im ersten Gruppenspiel nach einer Attacke abseits des Balls vom VAR nicht aus dem Spiel genommen wurde. Sonst hätte Argentinien jetzt 8 Tore weniger, wäre vielleicht längst wieder zu Hause und die Reporter hätten wirklich einen Grund zu heulen. Zurück zur Schweiz und ihrem Projekt Mir bleibet neu Klee, was so viel heißt wie, wir haben noch keinen Bock nach Hause zu fliegen. Kapitän Granit Xhaka feilt an der Hoffnung, dass diese Reise durch den Norden Amerikas gegen den Weltmeister aus Argentinien nur ein weiteres erfolgreiches Abenteuer bedeutet.
18: Wir haben was Großes erreicht, was wir seit 72 Jahren nicht erreicht haben mit der Schweiz.
17: Das klingt nach einem starken Aber.
18: Aber wenn wir so nah sind für was Größeres und wenn der Hunger noch so groß ist wie nie zuvor, dann probierst du natürlich, dieses Ding auch zu packen. Und ich kann nicht garantieren, ob wir das packen können. Aber was ich garantieren kann, ich werde alles tun. Danach kann alles im Fußball passieren.
17: Ja, das stimmt. Auf dem Platz und neben dem Platz erst recht.
16: Argentinien gegen die Schweiz in der kommenden Nacht beziehungsweise ab 3 Uhr am ganz frühen Sonntagmorgen in Kansas City. Und das war der Sport mit Tabea Kunze.
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0: Havarien von Frachtern mit gefährlicher Ladung, losgerissene Pontons und Passagierschiffe mit Maschinenschaden. Aus einem einzelnen Unglück auf der Nordsee soll keine Katastrophe für die Umwelt oder Gefahr für Menschenleben werden. Deshalb wacht vor Helgoland die Besatzung auf der Nordic. Der bullige Notschlepper gilt als der leistungsstärkste in der ganzen deutschen Bucht. Die Mannschaft hat schon mehrfach geholfen, maritime Desaster abzuwenden. NDR-Reporterin Ulrike Ufer war an Bord und hat sich zeigen lassen, wie sich die Mannschaft auf einen Ernstfall vorbereitet. Das war eine Reportage über den Schlepper Nordic von NDR-Reporterin Ulrike Ufer.
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2: Ein kühler Nachmittag in Cuxhaven. Am Kai dümpelt die Nordic vor sich hin. Ein riesiger schwarzer Rumpf, darauf großflächig die Farben schwarz-rot-gold lackiert. Die Nationalfarben Deutschlands. Darüber ragen mehrstöckige weiße Aufbauten und jede Menge Antennen in den wolkenverhangenen Himmel. Die Schiffsmotoren brummen sich warm. Auf dem Achterdeck steht ein meterhoher gelber Kran, neben Rettungs- und Schlauchbooten in Neon-Orange. Gerade ist Crewwechsel. Nach 3 Wochen verlässt die bisherige Mannschaft das Schiff. An Land wartet das neue Team darauf, für die nächsten 21 Tage an Bord zu gehen. Aber vorher werden noch Ersatzteile und neue Verpflegung auf die Nordic gehievt. Inklusive mehrerer Kartons frischer Erdbeeren ganz oben auf der Ladung.
3: Ja, das ist unser Achtungszeichen, ne, wenn wir jetzt ablegen, denn dass auch jeder Bescheid weiß, jeder Seeler, der da gerade vorbeifährt oder jedes Schiff, dass wir da ablegen und die dann so ein bisschen Ausguck geben oder Ausschau halten. Ne.
2: Gerade steigt das Wasser. Mit dem auflaufenden Wasser der Flut und einer frischen Brise sind jede Menge Segelboote in der Elbmündung unterwegs. Kapitän Marco Reinstädtler verfolgt auf der Brücke das Gewimmel fast 20 Meter unter ihm und natürlich die Manöver seines Crewmitglieds am Ruder. Mit mehr als 23.000 PS kann die Nordic fast 20 Knoten Fahrt machen, etwa 37 Stundenkilometer. Jetzt aber lässt der Kapitän das 80 Meter lange Schiff gemütlich fast 2 Stunden lang durch die Wellen zum Ankerplatz südöstlich von Helgoland steuern. Dort, mitten auf der Nordsee, soll für den Ernstfall geübt werden. Das Szenario? Ein Schiff mit Motorschaden ist in Seenot geraten. Die Nordic wird zum Abschleppen zu Hilfe gerufen. Auf dem Achterdeck der Nordic macht sich in Überlebensanzügen und Rettungswesten ein kleines Team klar, das mit einem Schlauchboot auf den vermeintlichen Havaristen übersetzt.
4: Ja, wir würden jetzt anfangen und laufen an.
2: Auf der Brücke herrscht jetzt absolute Ruhe. Alle Mann starren auf den angeblichen Havaristen und das Schlauchboot, das ihn ansteuert. Trotz aller Konzentration kann es kurze Missverständnisse zwischen Kapitän und dem Mann am Ruder geben, etwa über den anliegenden Kurs.
3: Wie ist nach Backbord, ne?
4: Ja, jetzt 243,
3: ne? Nee, oh Mann, okay. Mach mal Steuerbord 10,
4: ne? Ja, sehr gut. Das habe ich da schon gewonnen.
3: Also. Ja, 343.
2: Binnen weniger Minuten hat das Team im Schlauchboot eine Seite der Neuwerk erreicht und klettert über eine Strickleiter an Bord. Mit einem speziellen Leinenschussgerät, das aussieht wie eine kleine Kanone, wird zunächst eine sehr dünne Leine hinüber zur Nordic katapultiert. Daran hängen immer dickere Seile, um schließlich die stabilste Schleppleine zu spannen. Kapitän Reinstädtler verfolgt jeden Schritt von der Brücke aus und auf einem großen Bildschirm am Kommandostand.
3: Ja, ab und zu gucke ich mal auf die Ecke, so auf das Radar. Da sieht man denn diese Schiffsvektoren und wenn die in die gleiche Richtung zeilen mit der gleichen Länge, dann verdriften wir ja gleichzeitig, also gleich schnell.
2: Die ECTIS ist ein elektronisches Kartensystem, das dem Kapitän genau anzeigt, welchen Kurs Nordic und Neuwerk gerade laufen und wie schnell. Sind alle Daten beider Schiffe identisch, ist das die Ideallinie.
3: Dann kann theoretisch auch nichts passieren.
4: Ihr seid fest.
3: Du kannst mal an Deck Bescheid sagen, wir nehmen Fahrt auf, ne?
4: Ja.
3: So, die Dynema-Schleppleine ist draußen.
4: Machen wir die ganze Fahrt von draußen.
3: Jawohl, ein Knoten habe ich gerade. Jetzt beginnt dieses eigentliche Schleppen.
2: Die Teams auf dem Schlauchboot und auf der Brücke haben offenkundig alles optimal vorbereitet und verfolgen jetzt in Ruhe, die Neuwerk der Nordic direkt in deren Kielwasser durch die Wellen folgt.
3: Genau, und dieses Notschleppen, was wir machen, dieses kontrollierte Driften, ist wir also gegen den Wind so langsam so abwettern, ne? So langsam gegen anfahren und einfach nur halten, bis der Sturm vorbei ist. Und dann würden wir ihn zur, meinetwegen zur Außenelbe Rede bringen und da müssten dann konventionelle Schlepper übernehmen.
4: Ja, danke.
2: Die Nordic hält den Havaristen also so lange mit seinem Bug im Wind, bis das Wetter sich beruhigt. Dann bringt der Notschlepper das andere Schiff zu einem geschützten Ankerplatz vor der Küste, wo es kleinere Schlepper abholen können. Kapitän Reinstädtler zeigt sich mit dem Verlauf der Übung voll zufrieden.
3: Ja, ist nichts passiert, keiner hat sich verletzt, ging alles sauber rüber und so soll's sein.
2: Nach dem erfolgreichen Ende der mehrstündigen Übung setzt das Team im Schlauchboot wieder zur Nordic über, pellt sich aus seinen orangefarbenen Überlebensanzügen und klopft sich gegenseitig zufrieden auf die Schultern. Aber auch der routinierteste Seefahrer wie Kapitän Reinstädtler hatte schon seine Schreckmomente auf der Nordic. So etwa beim Einsatz für den Frachter Vienna, der 2022 ebenfalls manövrierunfähig nördlich der Insel Langeoog trieb.
3: Ich glaube, das war der erste richtig große Einsatz in Vienna, weil da war wirklich richtig schlecht Wetter gewesen. Das hat da wirklich geschaukelt, Windstärke 10. Und unser Schiff hier hat auch 48 Grad Schlagseite gemacht und da kam Wasser über. Man denkt da, man säuft immer halb ab, aber das Schiff ist ja dafür gebaut, also da passiert dann auch nichts. Und ja, das war dann so der Moment, wo ich sagte, oh Gott, oh Gott.
2: Grundsätzlich entscheidet immer das Havariekommando in Cuxhaven, wo der Notschlepper eingesetzt wird. Es untersteht dem Bund und den deutschen Küstenländern und soll sicherstellen, dass durch ein gemeinsames Management von Unfällen auf See Schäden möglichst gering bleiben oder gar nicht erst entstehen. Das kostet die Auftraggeber viel Geld, angeblich mehrere 10.000 Euro Charter am Tag. Details sind laut Kapitän Reinstädtler aber schwer zu beziffern.
3: So ein Schiff hat ja auch, sag ich mal, Betriebskosten. Wie die genau jetzt sind am Tag, weiß ich nicht, aber das hat eine Versicherung, die ist sehr, sehr teuer. Und Spritkosten.

0: persönlich an die zuständigen Stellen meldet. Derzeit sind 6 Auszubildende zum Schiffsmechaniker mit an Bord. Eine von ihnen ist Amelie Schlehvogt. Sie schlendert über das Achterdeck und wartet auf ihre nächste Übung in der kleinen Lehrlingswerkstatt. Hier lernt sie, Reparaturen an Schiff und Maschine mit dem zu meistern, was sich ebenso an Bord findet. Ihre brünetten Haare sind stilecht rechts mit grünem und links mit rotem Gummi gesichert, den Farben für Steuerbord und Backbord. Und auch ansonsten ist sie vorschriftsmäßig ausgestattet.
1: Das sind einmal Sicherheitsschuhe mit Stahlkappe und allgemein, dass wir sicher arbeiten können an Bord, wenn uns das auf die Füße fällt oder wenn es rutschig ist. Und ein Overall, der uns allgemein vor vielen Sachen schützt bei der Arbeit, zum Beispiel jetzt mit dem Winkelschleifer, wenn da Funken fliegen, dass wir uns einfach nicht verletzen.
0: Die 21-Jährige fühlt sich offenkundig wohl unter den 5 anderen männlichen Auszubildenden.
1: Oh, ich finde, da gewöhnt man sich sehr schnell dran. Also die meisten sind wirklich sehr umgänglich und sehr nett. Und wenn nicht, dann muss man einfach mal klar kommunizieren und dann hat man die auch schnell im Griff. Das ist aber sehr selten. Die meisten sind wirklich sehr nett und unterstützen viel.
0: Die Schleppübung hat die Mannschaft voll gefordert. Jetzt aber neigt sich der Tag dem Ende zu. Auf Helgoland blinkt der Leuchtturm in den blau schattierten Abendhimmel. Und nur wenige Tage nach dem Besuch auf dem Notschlepper zeigt sich, wie lebenswichtig dessen ständige Bereitschaft ist. Ein Passagierschiff treibt mit fast 70 Menschen an Bord, manövrierunfähig vor Helgoland. Zum Abschleppen in den Hafen musste bei meterhohem Seegang die Nordic mit ran. Der Erfolg: niemand ernsthaft verletzt, keine größeren Schäden. Dank auch des erneuten professionellen Einsatzes der Nordic.
2: Das war eine Reportage über den Schlepper Nordic von NDR-Reporterin Ulrike Ufer.
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5: Um 13.30 Uhr mit Dorothea Echte. Die CDU-Fraktion im Berliner Abgeordnetenhaus hat es begrüßt, dass der regierende Bürgermeister Wegner seine Spitzenkandidatur für die Wahl im September zurückgezogen hat. Es sei die richtige Entscheidung, sagte Fraktionsvize Standfuß im rbb24-Inforadio. Timo Maschewski, rbb24.
6: Wegner habe mit seinem Schritt den Weg für die Partei freigemacht, mit einem neuen Spitzenkandidaten endlich wieder zu den inhaltlichen Themen zurückzukommen, die die Stadt bewegten, so Standfuß. Diese Aufgabe soll Finanzsenator Evers übernehmen. Standfuß nannte ihn einen erfahrenen Politiker, der in den Themen der Stadt drinstecke. Wegner hatte gestern wegen seiner unwahren Angaben nach dem Stromausfall im Januar im Süden Berlins seinen Rückzug aus dem Wahlkampf angekündigt.
5: Der Landesvorstand der Berliner CDU kommt am späten Montagnachmittag zusammen, um Finanzsenator Evers formal als Spitzenkandidat für die Abgeordnetenhauswahl zu nominieren. Die Polizei hat am Morgen eine Geiselnahme in einem Supermarkt in Berlin-Marienfelde beendet. Ein Mann hatte dort seit gestern 22 Uhr eine Frau in seiner Gewalt. Helena Dehler, rbb24.
7: Um 9.20 Uhr stürmten Spezialeinsatzkräfte den Supermarkt und konnten den Geiselnehmer mit einem Taser überwältigen und festnehmen. Sowohl Täter als auch Opfer seien leicht verletzt, so ein Polizeisprecher. Sie hätten in keiner Beziehung zueinander gestanden. 11 Stunden dauerte die Geiselnahme im Supermarkt in der Hildburghauser Straße. Vor Ort waren Einsatzkräfte der Polizei und der Berliner Feuerwehr. Die Straßen rund um den Supermarkt waren gesperrt. Eine Gefahr für Anwohnerinnen und Anwohner bestand laut Berliner Polizei nicht.
5: Das ukrainische Militär hat nach eigenen Angaben in der Nacht 21 russische Tanker und 7 weitere Schiffe im Asowschen Meer mit Drohnen angegriffen. Das sei Teil einer Kampagne, um den russischen Streitkräften den Treibstoff zu entziehen. Nach russischen Angaben wurde bei dem Angriff ein Seemann getötet. Jedes 5. Unternehmen in Deutschland verzichtet derzeit komplett auf Investitionen. Das geht aus einer Studie des Instituts der deutschen Wirtschaft hervor. Die meisten Firmen gaben an, dass vor allem hohe Arbeitskosten und Regulierung sowie hohe Steuern und Energiekosten sie daran hindern, zu investieren. Innensenatorin Spranger will das Berliner Neutralitätsgesetz offenbar auf die Feuerwehren ausdehnen. Das berichtet der Tagesspiegel. Anlass seien Fotos einer Willkommensveranstaltung für neue Feuerwehrbeschäftigte. Darauf ist eine junge Frau mit Feuerwehrkleidung und Kopftuch zu sehen.

0: Kopftuch und Uniform seien für sie nicht vereinbar, so Spranger. Für Polizei und Justiz gilt das Neutralitätsgesetz bereits. Soweit die Nachrichten. 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Das Wetter. Am Nachmittag ein Wechsel aus Sonne und einigen Quellwolken, dazu leichtes Schauerrisiko, maximal 29 Grad. Zurzeit in Berliner Müggelsee 25 Grad und in Ruhland 24 Grad. Morgen viel Sonne, wenige Wolken, 28 bis 31 Grad. Die Zeit 13.33 Uhr.
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2: Deutschland ist zu krank. Dieser Meinung ist der Bundeskanzler schon lange, aber gleichzeitig scheint es Zweifel in der Regierung zu geben, ob hinter den hohen deutschen Krankenständen wirklich echte Krankheiten stecken.
3: Also ich gehe zunächst einmal davon aus, dass jeder, der nicht zur Arbeit kommt, auch krank ist.
4: Aber irgendwie scheinbar dann auch wieder nicht. Denn wie Kanzleramtschef Thorsten Frey weiter ausführt, möchte die Bundesregierung in Zukunft doch lieber einen Beleg dafür haben. Ab dem ersten Tag.
2: Und die Republik steht Kopf. Ist es eine Zumutung und reines Zeichen von Misstrauen, die Krankschreibung ab dem ersten Tag wieder einzuführen, so wie jetzt geplant?
4: Oder eben Pragmatismus und nicht zu viel verlangt, wie die Regierung sagt?
2: Einige unserer Fragen in dieser Folge von 7 Tage wach. Wir sind Hendrik Schröder
4: und Christoph Schrag. Wir sind Journalisten, wir sind außerdem seit knapp 30 Jahren befreundet und wir diskutieren seitdem auch pausenlos aktuelle Themen miteinander, weil wir beide einfach gern gut informiert sind.
2: Aber selten einer Meinung. Auch nicht bei der Frage, was wir eigentlich davon halten sollen, dass jetzt eine erfundene KI-Schauspielerin die Hauptrolle in einem Spielfilm übernimmt.
4: Ist das ein Grund zur Sorge oder der Anfang von etwas Neuem, was wir uns noch gar nicht wirklich vorstellen können? Tilly Norwood wird sie genannt, diese KI-Figur, die als Schauspielerin in verschiedene Rollen schlüpft.
2: Also auch darüber reden wir in dieser Folge von 7 Tage wach. Und wenn euch der Podcast gefällt, dann freuen wir uns und freuen uns über eure Bewertung, über ein Abo oder auch über eure Kommentare zu unseren Themen.
4: Jedenfalls da, wo das geht mit den Kommentaren bei ARD Sounds, freuen wir uns einfach so.
2: ARD Sounds freut uns eh immer. Eieieiei. Die Koalition macht weiter mit den Reformpaketen und erwischt jetzt dabei ein Thema, was seit der Verkündung heftigst diskutiert wird und die letzten Tage richtig hochging. Demnächst soll es die verpflichtende Krankschreibung geben ab Tag 1 und keine Möglichkeit mehr zu telefonischer Krankschreibung. Denn, finden die Koalitionspartner, der Krankenstand in Deutschland sei viel zu hoch.
5: Die Frage stellt sich schon, ob die Deutschen so viel kränker sind tatsächlich als die anderen in Europa. Und deswegen braucht es da Maßnahmen.
2: So sagt es CDU-CSU-Fraktionsvorsitzender im Bund Jens Spahn. Und jetzt wird darüber diskutiert, als hätten sie den Sozialstaat abgeschafft. Und ich finde die Diskussion, sage ich dir ganz ehrlich, jetzt schon übertrieben.
4: Ich finde das genau überhaupt gar nicht, weil die Idee schon allein totaler Kokolores ist. Es ist unpragmatisch, es ist eben nicht zielführend. Also du kannst fast jeden fragen, so ist mein Eindruck. Die Hausärzte schlagen entgeistert die Hände über den Kopf, wie sie den Ansturm von weiteren Patienten handeln sollen. Und aus der Wirtschaft kommt auch nicht nur Zustimmung, weil einige da befürchten, dass durch die neue Regelung eher mehr als weniger Krankheitstage entstehen.
2: Ja, das Ganze soll aber, so hat es SPD-Co-Chef Klingbeil ja später gesagt, ne? Der hat dann so ein bisschen nachgebessert so in den Aussagen, er hat gesagt, es soll pragmatisch gehandhabt werden. Also, sollen wir darüber diskutieren?
4: Sehr gerne.

0: Bevor du aber loslegst, gucken wir noch einmal auf das Warum, ja?
1: Na gut.
0: Also, von Merz wissen wir ja schon länger, dass ihm die hohen Krankenstände in Deutschland nicht passen und er unter anderem darin ein Hemmnis für die deutsche Wirtschaft sieht. Er hat ja mehrfach gesagt jetzt in den letzten Tagen, diese hohen Krankenstände, die können wir uns nicht mehr leisten. Und deswegen eben diese Idee zur verpflichtenden Krankschreibung ab Tag 1 nicht mehr wie bisher üblich nach 3 Tagen Krankheit. Damit, so zumindest Jens Spahn, die Leute zweimal darüber nachdenken, ob sie jetzt wirklich krank sind.
2: Wer aber tatsächlich vielleicht an dem jeweiligen Morgen nicht wirklich krank ist, aber noch überlegt, ob er hingehen sollte, der entscheidet sich dann im Zweifel vielleicht doch fürs Arbeiten.
1: Hey, ich weiß nicht, wo ich da anfangen soll. Man hört das schon in seiner Stimme. Also es ist ein ganz seltsames Menschenbild, was dahinter steht. Ich weiß gar nicht, ob ich da anfangen soll oder dabei, dass er überhaupt Äpfel hier mit Birnen vergleicht, also bei diesen Zahlen und
0: ja,
1: so. Das
0: finde ich Zahlen erstmal. Okay. Also Merz sagt, 18 Tage krank im Durchschnitt, das sei im europäischen Vergleich zu viel. Und er meint eben, wie gesagt, das wird langsam zum Wettbewerbsnachteil, wenn die Krankenstände so hoch sind und so hoch bleiben.
1: So, und ich weiß nicht, wie es dir geht. Ich habe mich blöd gegoogelt dabei, aber es ist total schwierig, die Krankenstände in verschiedenen Ländern überhaupt zu vergleichen, weil sie einfach total unterschiedlich erfasst werden.
0: Stimmt.
1: Also
0: ja.
1: es muss bezweifelt werden, dass Deutschland da im europäischen Vergleich so schlecht dasteht, beziehungsweise wie man das eigentlich messen will. Aber daran will ich mich auch gar nicht abarbeiten, so richtig, worum es mir geht. Die Kurzzeitkranken, um die es ja eigentlich gehen soll dabei, die werden gar nicht erfasst.
0: Wie meinst du das, sie werden nicht erfasst?
1: Also das Erste Blatt hatte da einen Artikel dazu, die haben das geschrieben, dass man gar nicht weiß, wie viele eigentlich 1 bis 2 Tage fehlen ohne Attest, weil das wird ja nur den einzelnen Arbeitgebern gemeldet gar nicht zentral erfasst.
0: Ja gut, aber das ist ja für die Diskussion nicht so relevant, weil das heißt ja, dass auf die von Merz genannten 18 Krankheitstage, die er so schon zu viel findet, noch ein paar draufkommen, die nicht erfasst sind. Also das kann ja jetzt kein Argument sein, nichts gegen den hohen Krankenstand zu unternehmen.
1: Ja, und die Frage ist aber ja, was man dagegen unternimmt und wie sie darauf kommen, dass eine Arbeitsunfähigkeitsbescheinigungspflicht oder AU-Pflicht ab dem ersten Tag helfen kann. Also im Ärzteblatt stand, dass der Treiber dieses hohen Krankenstands in Deutschland nicht die Blaumacher sind, sondern die vielen Langzeiterkrankten. Und die würden zwar nur rund 3% aller AU-Fälle ausmachen, also der Fälle, aber 40% aller AU-Tage. Weißt du? Wenige Leute, die sehr viele Krankentage haben.
0: Das kann ja alles sein, aber trotzdem finde ich jetzt nicht, dass die Welt zusammenbricht, wenn man eben sofort einen Attest braucht. Also da haben ja jetzt auch die Langzeiterkrankten keinen Nachteil davon.
1: Außer dass die Diskussionen und Vorschläge von dieser Art eben dafür sorgen, dass Menschen, die wirklich krank sind, irgendwie negativ gelabelt werden. Du hörst ja auch schon diesen Unterton bei Jens Spahn. Also dass Menschen, die länger krank sind, nicht als normaler Teil der Gesellschaft angesehen werden, sondern irgendwie als Last, als irgendwie falsch, weißt du?
0: Also das alles siehst du in dieser kleinen Idee der Koalition. Was übrigens eine von sehr vielen Ideen ist.
1: Also ich finde, ja eben, und dadurch gewinnt es ja auch an Muster. Also ich finde das krass, wie wir insgesamt immer mehr auf nur Leistung eingeschworen werden. Und wer nicht liefert, oh, das ist nicht gut. Also das wird dann zu deinem Bild, dass die Gesellschaft sich von dir macht. Also du wirst daran gemessen. Warum so eine Härte? Also warum nicht positive Anreize setzen zur Gesundheitsvorsorge? Warum nicht mehr Geld für Prävention, für Aufklärung? Warum nicht krassere Einschränkungen für ungesunde Lebensmittel, für Alkohol? Warum nicht mehr Urlaubstage? Das macht alles die Gesellschaft und jeden Einzelnen gesünder. Stattdessen kennt aber diese Regierung jetzt nur eine Sprache und das ist die Sprache des Drucks.
0: Na, das ist mir zu dick jetzt. Außerdem wird es sowieso so bleiben, dass du mit deinem Arbeitgeber individuelle Abmachungen treffen kannst. Habe ich so bei Merkur gelesen. Also die hatten einen Anwalt befragt, wie das denn dann in Zukunft wird. Und der meinte, wenn ich das richtig verstanden habe, dass das einzeln ausgehandelt werden kann. Solange nicht in dem kommenden Gesetz extra drin steht, dass das ausgeschlossen ist, was der Anwalt aber extrem unwahrscheinlich fand. So, also das heißt, das müssen die Arbeitgeber auch nicht so machen, wenn die es anders sehen. Und Arbeitgeber können aber auf der anderen Seite auch ab jetzt schon oder schon seit einer ganzen Weile in den Arbeitsvertrag schreiben, dass sie gerne eine Krankschreibung ab Tag 1 hätten. Auch das gibt es jetzt schon und das hat auch eine rechtliche Grundlage. Eben, das kommt dann auf den Arbeitsvertrag an. Also ich finde, du machst das sehr, sehr groß auf jetzt. So eine Regelung, die vielleicht am Ende gar nicht so viel ausmacht, oder?
1: Also das heißt, man macht dann einfach irgendwie weiter wie bisher. Aber ich meine, wenn es eben gar nicht so viele Drückeberger gibt, sondern Leute, die wirklich krank sind und sich dann im Zweifel dann eher krank zur Arbeit schleppen als zum Arzt aus schlechtem Gewissen oder was weiß ich, weil sie dem Bild genügen wollen.
0: Aber das
1: wollen.
0: Ist doch am Ende auch die Verantwortung des Einzelnen. Also wenn du krank bist, dann gehst du nicht zur Arbeit und das erwartet doch auch niemand und darum geht es doch auch gar nicht.
1: Aber Also ich denke, es wird die Folge sein oder eine Folge zumindest. Dann gehen Leute erkältet zur Arbeit, stecken andere an oder sie sind so halb krank, setzen sich dann aber eine Stunde beim Arzt ins proppevolle Wartezimmer und holen sich dann so richtig was. Also weil die telefonische Krankschreibung soll ja eben, hast du ja auch schon erwähnt vorhin, auch dazu abgeschafft werden. Also es ergibt keinen Sinn.
0: Was ist denn halb krank?
1: Naja, diese Fälle, wo du spürst, weiß ich nicht, der Körper ist alle, vielleicht hast du einen kleinen Infekt eingefangen und du legst dich jetzt einfach mal besser hin. Und ein oder maximal zwei Tage später ist es ja von alleine schon besser. Du brauchst ja keinen Arzt. Da brauchst du auch kein Medikament. Ja. Aber jetzt musst du dich trotzdem in ein Wartezimmer schleppen, wenn das so kommt.
0: Die Hausärzte müssten sich ja eigentlich einen Ast freuen, ne? Also es ist ja quasi ein kostenloses Konjunktur- und Werbeprogramm für ihre Praxen.
1: Ja, möchte man meinen, tun sie aber gar nicht.
0: Ja, ich weiß. Also weil die Arztpraxen sind ja eh schon oft überfüllt, auch mit der bisherigen Regelung, ne?
1: Du musst mal den Hausärzteverband dazu hören, die nennen das eine Katastrophe. Also als wenn die Koalition sich überhaupt keine Gedanken dazu gemacht hätte, was das eigentlich für die Praxen bedeutet. So sehen die das. Also hier, Markus Blumenthal-Bayer, der ist Verbandsvorsitzender vom Hausärzteverband und hat beim NDR Info Folgendes gesagt.
3: Es werden in dieser Kombination mehrere Millionen mehr Patientinnen und Patienten in unsere sowieso schon sehr vollen Praxen drängen. Die Kranken, die uns dringend brauchen, die werden viel länger warten müssen.
1: Schönen Dank auch. 30 Millionen Besuche beim Hausarzt mehr, schätzt die Kassenärztliche Bundesvereinigung. Also haben die sich das nicht angeguckt? Wie soll das
0: aber
1: gehen?
0: Warte mal, also es hat doch auch noch niemand gesagt, dass man unbedingt zum Arzt hingehen muss. Also Merz hat sich im ZDF-Interview so ausgedrückt.
4: Sie müssen nicht am ersten Tag in die Arztpraxis. Sie müssen vom ersten Tag eine Arbeitsunfähigkeitsbescheinigung haben.
1: Jetzt wird er philosophisch. Also man kann ja nur raten, wie kann er das denn gemeint haben? Also die telefonische Krankschreibung soll ja gleich mit abgeschafft werden, haben wir ja schon gesagt.
0: Ja, schon zweimal gesagt.
1: Da sieht Merz ja auch einen der Gründe für den hohen Krankenstand drin, dass man einfach nur anrufen kann, was nachweislich Quatsch ist, weil weniger als 2% der Krankschreibungen passieren ja aktuell telefonisch. Das kann man eben sehr wohl erfassen, sagen die Krankenkassen. Also das kann ja nun das Problem nicht sein. Also wie soll ich einen gelben Schein bekommen, ohne zum Arzt zu gehen? Was will der Kanzler uns damit sagen?
0: Videosprechstunden könnten ja vielleicht die Lösung sein. Ich weiß nicht, vielleicht meint er das. Also das bieten manche Praxen ja schon an. Das könnte auch noch ausgebaut werden. Also Ärzte dürfen ja auch per Videosprechstunde einen Attest ausstellen. Die Wirtschaftswoche hat geschrieben, dass es allein im ersten Halbjahr 2025, also bis dahin liegen Zahlen vor, 1,5 Millionen Videosprechstunden gegeben hätte, die über die Krankenversicherung abgerechnet wurden. Also 14% mehr als im Vorjahreszeitraum. Also das heißt, das scheint ja angenommen zu werden und auch angeboten zu werden. Vielleicht ist das die Lösung.
1: I don't know. Also du wirst, egal mit welcher Maßnahme, den Krankenstand nicht mehr auf das Niveau, dass wahrscheinlich Bundeskanzler Merz aus seiner Jugend vorschwebt, irgendwie zurückkriegen von vor 20 Jahren oder was. Also dadurch, dass wir immer länger arbeiten und immer später in Rente gehen, dadurch, dass die Jobwelt immer fordernder wird, ich bin mir einfach total sicher, dass du damit Druck und Zwang keine gesündere Gesellschaft erzwingen kannst.
0: Also es muss ja eh alles noch durch den Bundestag und da abgesegnet werden. Ich finde es vorstellbar, dass da auch nochmal nachgearbeitet wird bis dahin. Vor allem, wenn die Ärzte sagen, wir schaffen das nicht, das wird schon Gewicht haben. Es gibt aber eine Forsa-Umfrage dazu, die ich gefunden habe, wie die Leute, also die Bevölkerung, die Deutschen, die Idee allgemein finden. Und das Ergebnis wird dich überraschen.
1: Na?
0: Ich habe bei NTV Zahlen dazu gesehen, 44% der Befragten, repräsentativ, finden das richtig. Das hättest du nicht gedacht, oder?
1: Das heißt aber auch, dass die Mehrheit das nicht richtig findet, oder?
0: Ja, das heißt das auch.
1: Sehr witzig.

0: Sie hat lange braune Haare, ein sympathisches Lachen und einen gut laufenden Instagram-Kanal. Und der zeigt sie in einem Musikvideo, mehreren Shorts und Trailern und auf Starfotos. Die erste KI-Schauspielerin der Welt, Tilly Norwood.
1: Diese Woche kam die Meldung der Produktionsfirma hinter dieser Figur, dass ein erster Spielfilm mit Tilly Norwood in der Hauptrolle produziert wird, mit echten Schauspielern dann als Nebendarstellern.
0: Zu den Kritikern von dieser Idee gehören unter anderem die Schauspielerin Emily Blunt und die Schauspielergewerkschaft SAG-AFTRA in den USA. Die hat schon Alarm geschlagen und wirft der Produktionsfirma vor, die Performances unzähliger Schauspieler und Schauspielerinnen im Grunde gestohlen zu haben, weil die KI-Figur auf eben diese Darbietung trainiert wurde, ohne Erlaubnis und ohne Vergütung, so wie wir es kennen, von KI.
1: Die Erfinderin Eileen van der Velden hat Morddrohungen bekommen, geht damit aber ziemlich gelassen um, offenbar, hat in einem Interview mit ABC News gesagt, sie könne den Druck und die Angst, der die Menschen verspüren, dabei verstehen. Sie glaubt aber, KI wird kommen, ob man das will oder nicht. Und sie ist ja selbst Schauspielerin und wollte sich lieber damit auseinandersetzen, als es einfach blank abzulehnen, und empfiehlt das in diesem Interview auch ihren Kolleginnen und Kollegen.
2: Instead, I want to prepare people for that and raise awareness.
3: Ich will die Menschen darauf vorbereiten und zeigen, was mit dieser Technologie möglich ist. Genau darum ging es bei dem Projekt von Anfang an. Und daran halten wir fest. KI-Filme werden nicht alles ersetzen. Es wird weiterhin den Raum geben für Animation, Reality-TV, klassische Spielfilme mit echten Schauspielern und eben auch für KI-Filme. And there's space for AI films.
1: Also die Produktionsfirma von dieser KI-Schauspielerin sitzt in Großbritannien, heißt Particle Six und gehört der Schauspielerin mit niederländischen Wurzeln Eileen van der Velden. Und die hat über Jahre eben diese Figur entwickelt und jetzt diesen Spielfilm mit ihr angekündigt. Und ich muss sagen, ich finde das bemerkenswert, dass so eine Person das macht, weißt du? Mhm. Also man sollte doch meinen, das machen die Tech-Bros, das machen die US-Unternehmen, weißt du, die mit KI ganz vorne sind. Das ist doch mal erfrischend, dass da jemand aus der Branche kommt.
0: Ja, ich weiß nicht, aber das Ergebnis von dieser Tilly Norwood, dieser Figur, ist ja am Ende dasselbe dann. Also kann man sich auch ein Ei darauf backen, dass das dann keine Tech-Bros sind, weil es geht um Disruption des Geschäfts, es geht um Trainingsdaten, für die keiner bezahlt wurde, es geht um Leute, die Angst haben, ersetzt zu werden. Und allerdings, das muss ich auch sagen, das hätte ich ja ehrlicherweise gar nicht gedacht, dass sogar der Job von Schauspielern gefährdet ist durch KI.
1: Nicht?
0: Also ich dachte, wenn man irgendwo echte Menschen braucht, dann doch da.
1: Nein, ey, das gab's doch schon bei Star Wars, dass die Szenen mit Prinzessin Leia produziert wurden, nachdem die Schauspielerin schon gestorben war. Also, und das wirklich nur so als ein kleines Beispiel, also dass das prinzipiell geht, das muss
0: aber
1: doch dir als KI-Führer so klar sein.
0: Ja, aber das ist ein bisschen was anderes, weil da hast du die Schauspieler, die es schon gibt, und nimmst Material von denen, aber dass man eine Schauspielerin erfindet, die es überhaupt gar nicht gibt, also eine komplett neue Gestalt irgendwie kreiert und ihr eine Persona verleiht und quasi eine neue Konkurrentin ja auf den Schauspielermarkt irgendwie raufgibt. Also du musst dich ja gegen die als Jungschauspielerin durchsetzen.
1: Weiß
0: dann. Das finde ich schon krass.
1: Vielleicht.
0: Und sowieso, wie darüber gesprochen wird. Und wir ja jetzt auch. In einem Reddit-Beitrag, den ich dazu gelesen habe, da hat ein User angemerkt, wie befremdlich allein ist denn eigentlich, sind denn schon die Formulierungen rund um die Sache mit dieser sogenannten KI-Schauspielerin?
1: Das weiß ich nicht. Was haben
0: naja, dass die Artikel zu dem Thema alle davon schreiben, dass eben die Schauspielerin Tilly Norwood eine Hauptrolle in einem Film spielt. So als würde es die wirklich geben, weißt du? Und als wäre das nicht gecastet, als wäre die gecastet worden für einen Film. So. Eigentlich müsste es ja heißen, KI-Produktionsfirma macht Spielfilm mit KI-Figur.
1: Ja, da kann man vielleicht kurz drüber stolpern, aber ich glaube, du gewöhnst dich da super schnell dran. Also du sagst ja auch immer Chatty, wenn du ChatGPT fragst, als wäre das eine Person. Das hat man, glaube ich, in 0, nix hat man das irgendwie.
0: Ja, das stimmt, aber ich habe früher auch schon Spitznamen für Autos und Computer gehabt. Also das finde ich ist was anderes. Das ist eine andere Kategorie irgendwie. Das ist wie wenn, was weiß ich, der Ficus bei uns im Studio, wenn der Herbert heißt oder sowas.
1: Wo wir Herbert eine Tasse Wasser hinstellen.
0: So, aber hier ist es irgendwie Tilly Norwood an der Seite von Brad Pitt. Weißt du? Ob die Chemie wohl stimmt zwischen den beiden.
1: Ja. Aber auch da, die Muppets hatten auch schon Spielfilme. Oder denk an E.T. oder Avatar. Ich meine, was ist jetzt genau der Unterschied? Ein reiner Animationsfilm, ein Spielfilm mit einer animierten Fantasiefigur wie bei Paddington oder jetzt halt ein Film mit einer KI-Figur in der Hauptrolle. Also am Ende geht's doch um die Story, um das Zusammenwirken der Charaktere, ob die Figuren glaubwürdig sind. Es ist doch eigentlich für mich...
0: Ich weiß nicht, der Unterschied...
1: Nee,
0: der Unterschied ist ja... Das soll ja jetzt, Tilly Norwood soll ja jetzt eine Schauspielerin sein. Also das heißt, die ist eben nicht Paddington der Bär oder Kermit der Frosch und Kermit der Frosch in New York, weißt du so, sondern das ist eine Figur, die mal die Hauptrolle in einem Thriller spielt.
1: Ja.
0: Und mal in einem Familiendrama.
1: Und dann weißt auch in der bunten steht, weil sie sich scheiden lässt.
0: Ja, zum Beispiel. Mal spielt Tilly Norwood eine Lehrerin mit zwei Kindern. Weißt du, mal ist die vielleicht eine Geheimagentin, anderes Kostüm, andere Maske, aber dasselbe Gesicht, nur eine andere Spielweise, anderer Habitus. Das ist schon was.
1: Aber ich weiß, ich finde das total spannend. Ich finde das auch total interessant. Also zu sehen, wie wandelbar vielleicht so eine Figur sein kann, die dabei aber immer noch erkennbar die gleiche ist, ist doch ein cooles Experiment.
0: Also weißt, ich mich finde dabei der ganze
1: Kulturpessimismus, das ist wirklich.
0: Ja, ich weiß nicht, ich finde das irgendwie merkwürdig. Frag mich ehrlich gesagt auch, ob das überhaupt Kosten spart. Das ist ein Riesenstudio dahinter.
1: Weißt du, was Schauspielstars verdienen? Also ab einem bestimmten Niveau lohnt sich das mit Sicherheit. Aber mir fällt noch was ein, wo wir von Animation gesprochen haben. Vielleicht ist das auch interessanter für die anderen Schauspielerinnen und Schauspieler, mit einer KI zu arbeiten. Weil wenn die KI genug Power hat und du die meinetwegen sogar irgendwie sichtbar machst auf dem Filmset für die echten Schauspieler, dann können die ja interagieren miteinander, weißt du? Also stell dir das mal vor, du bist am Set mit einer künstlichen Figur, die aber quasi selbstständig auf deinen Text reagiert und den spielt. Also es muss doch für Schauspielende viel interessanter sein, als wie bei Marvel vor einem Greenscreen zu stehen, also vor so einer grünen Leinwand und mit so einem komplett verkabelten Kollegen in so einem Tech-Anzug spielen zu müssen, was ja wirklich nur noch so ein rein technisches Spielen ist und gar kein, das lebt ja auch nicht mehr so wahnsinnig.
0: Ich glaube, aktuell ist das wahrscheinlich noch das Gleiche, aber ja, ist schon interessant, aber da sind wir noch nicht. Also ich meine, wenn du es richtig auf die Spitze treiben, du bräuchst ja so ein Hologramm irgendwie, was dann so auf dem Set auftaucht oder so.
1: Also jedenfalls, du brauchst immer noch die Expertise von Schauspielern. Und die Erfinderin dieser Figur, Eileen van der Velden, die sagt ja auch, die Schauspielerei geht in ihren Augen davon nicht kaputt und sie meint, es entsteht dadurch ja auch wieder neue und andere Arbeit.
3: Am Ende kommt es immer noch auf die Menschen an, die mit der KI arbeiten. Eine KI macht keinen Film von allein. Wie Demi Moore gesagt hat, es geht um die Seele. Und unser Team hat sich vervierfacht. KI wird viele neue Jobs in der Kreativbranche schaffen. Vorausgesetzt, die Menschen lernen, mit diesen Werkzeugen umzugehen. Denn von allein entsteht gar nichts.
1: Finde ich auch wichtig, den Satz. KI macht nichts von alleine, Menschen machen das.
0: Gibt auch schon Sprüche in Foren dazu, habe ich gelesen, als ich bei Reddit unterwegs war, dass egal wie schlecht die KI sein wird. Naja, die haben sich darüber unterhalten und da kommen echt interessante Sachen raus. Und da hat einer gesagt, egal wie schlecht die KI sein wird, oder mehrere haben das gesagt, die wird immer noch besser performen als, keine Ahnung, Schauspieler XY, also dein gehasster Schauspieler.
1: Ja, was wahrscheinlich auch stimmt.
0: Aber bislang hat sich auch, muss man sagen, kein Verleih jetzt aus der Deckung gewagt. Ne? Also produzieren können die den Film ja mit Particle Six da, aber ob der dann wirklich in die Kinos kommt oder ein Streamingdienst den exklusiv dann bei sich haben will, weiß ich nicht. Vielleicht wird er auch einfach nur bei YouTube hochgeladen, das ist ja noch gar nicht klar.
1: Es kann ja auch sein, dass der Film einfach Schrott ist oder das Drehbuch oder die Nebendarsteller oder also ich bin mega gespannt drauf.
0: Ich habe ja neulich auch wegen hier KI und Kunst und dem Zusammenhang und was da passiert, den CEO von Deezer getroffen, ne? Musikstreaming-Dienst, dem französischen.
1: Ja, gut, dass du das für alle nochmal erwähnst. Du hast ungefähr 3 Wochen von nichts anderem geredet, als du den CEO von Deezer
0: Hier weiß es noch niemand. Die sind ja jetzt nicht gegen KI. Die lassen auch reine KI-Songs auf ihrer Plattform, aber sie kennzeichnen ja KI-Musik, das ist der Umgang, den die gefunden haben, und halten die komplett raus aus ihren Playlisten und aus den Empfehlungen. Ja. So, ne? Also die machen Welten.
1: Du musst sie suchen und kriegst sie nicht serviert bei denen.
0: So. Genau.
1: Aber sie geben auch mächtig damit an, dass sie das so machen.
0: Naja, also die sehen das schon als ihr Alleinstellungsmerkmal, wie sie mit KI-Musik auf ihren Plattformen umgehen, weil Spotify und Apple das ja eben nicht machen. Die kennzeichnen das eben nicht. Die machen das lustigerweise andersrum. Die zeigen einen Haken dahinter, wenn das wirklich menschlich ist.
1: Die sind schon einen Schritt weiter.
0: Oder zurück. Und dieser bietet ja auch diese Technik an, um KI automatisch zu erkennen, KI-Musik. Und ich habe jetzt wegen dieser Sache mit Tilly Norwood nochmal an das Interview mit dem CEO von Deezer gedacht, habe da nochmal reingehört und da ist mir was aufgefallen, was ich vorher überhört hatte.
1: Okay.
0: Was aber ein entscheidender Unterschied sein könnte zwischen Musik und KI und Film und KI. Pass mal auf, Alexis Lantanier von Deezer in dem Interview.
4: People want to connect with the artist, understand what the artist think. It's really about the artist. What most of music are telling something. You know, a bit from the soul.
3: Menschen wollen eine Verbindung zu den Artists, wollen wissen, was sie bewegt. Musik erzählt oft aus dem Leben der Menschen, die sie machen. Das ist der Unterschied zu Video, wo der Artist ein Skript hat, nicht das echte Leben. Das macht echte Künstler schwer durch KI ersetzbar. Außerdem, ein Großteil ihres Einkommens stammt heute aus Live-Auftritten. Bis Menschen lieber einem Avatar auf der Bühne zuschauen als echten Artists, dürfte es noch eine Weile dauern.
4: In the stadium, I think we still have a bit of time.
0: Weißt du, Film ist eh geskriptet, Das kannst du auch mit KI oder mit Animationen nachbauen, aber in der Musik ist immer noch der Faktor live dabei. Und das ergibt jetzt Sinn, finde ich, mit dieser Geschichte von Norwood.
1: Ja, verstehe. Aber in der Schauspielkunst ja auch Theater. Also vielleicht sorgt diese ganze Entwicklung am Ende ja dafür, dass die Theater wieder einen Peak erleben, weil du da dann eben das Echte kriegst.
0: Ja, vorstellbar. Aber es ist auch schon irgendwie eine ganz andere Kunstform als Film, oder? Also wo du so blitzschnelle Szenenwechsel hast, nahtlos ja von einem Raum in den nächsten springst, das geht ja auf der Bühne gar nicht. Und da reden wir noch nicht mal von Special Effects und dem Sound im Kino und so. Also ich könnte, oder beim Streaming, also ich könnte mir vorstellen, dass dieser Charakter, dass das jetzt ein erster Anfang ist von einer ganz neuen Art von Film, ne? Oder so ein Punkt, auf den man zurückschaut später und sagt, damit ging es irgendwie los, was
1: neu
0: ist, so.
1: Ja. Tja, nur was ging damit los?
0: Das wissen wir jetzt mal.
1: Beschreibt man das jetzt? Ja, aber...
0: Also mir ist aufgefallen bei einem YouTube-Format, wo die sich über den Fall Tilly Norwood unterhalten haben, wenn die versucht haben zu beschreiben, was das ist, dass diese Performance von echten Menschen unterscheidet von der KI, dann sind die ruckzuck bei dem Begriff Seele gelandet. Mhm. Weißt du, so irgendwie, man würde die Seele sehen in den Augen von echten Schauspielern.
1: Ja, dieser CEO hat ja auch von Seele gesprochen. So. Und die Erfinderin von Tilly Norwood ja auch. Also ich weiß nicht, ich finde es schwierig, den Begriff Seele. Aber irgendwas sucht man da wohl, um dieses Gefühl auszudrücken, was man vermeintlich spürt bei echten Menschen und was man bei einer KI dann nicht spürt, bis die KI dann die Seele nachbauen.
0: Gar nicht aufgefallen, dass die auch alle von Seele gesprochen haben.
1: Ja.
0: Aber es ist schon interessant, braucht Kunst Seele, ist dann die Frage, ne?
1: Ja. Vielleicht eher in die Richtung, dass man sich selbst erkennt, oder? Dass da etwas ist in so einer Performance, in einem Song oder auch in der bildenden Kunst, wo man sich erkannt fühlt oder was gezeigt bekommt, was einen sich damit verbinden lässt, berührt,
0: also eine Botschaft über das Leben dann oder über das Dasein.
1: Also
0: oder
1: wir werden jetzt extrem philosophisch so, aber...
0: Wie der Kanzler.
1: Also nur, wenn die KI nach der Methode der Wahrscheinlichkeit geht, also was ist die wahrscheinlichste Antwort auf ein Problem? Dann ist das doch nur eine Frage der Zeit, bis die treffende Antwort kommt, oder? Bis es genau sitzt. Die Formulierung, das Gemälde, das Lied. Weißt du, was ich meine?
0: Das ich weiß nicht,
1: irgendwann
0: ich find's
1: ist es perfekt.
0: Irgendwann
1: ist es das, was du gesucht hast.
0: Ich find's immer noch gruselig.
1: Ja, aber ist nicht schlimm. Im Bereich Kino, es gibt 120 Jahre Filmgeschichte mit echten Menschen. Also du kannst KI komplett vermeiden, ist ein Problem zukünftiger Generation. Du kannst dein ganzes restliches Leben lang Filme mit echten Menschen gucken und wirst sie trotzdem nicht alle schaffen.
0: Das ist irgendwie tröstlich.
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6: Brandenburg A10 westlicher Berliner Ring Richtung Dreieck Havelland zwischen Großkreuz und Vöben. Stau wegen Bauarbeiten plus 30 Minuten. Und in Richtung Dreieck Werder Stau zwischen Potsdam Nord und Vöben plus 20 Minuten. A24 Berlin-Hamburg zwischen Kremmen und Herzsprung. Abschnittsweise Stau oder stockender Verkehr in beiden Richtungen. Bis zu 30 Minuten kann es länger dauern. Auf der A111 Richtung Berlin in der Ausfahrt Hennigsdorf Behinderungen wegen Bergungsarbeiten. B102 im Landkreis Potsdam-Mittelmark zwischen Paterdamm und Schmerzke in beiden Richtungen. Stau nach einem Unfall auf der B102. Stadtverkehr Berlin auf dem Berliner Stadtring. A100 stockt es in beiden Richtungen zwischen Detmolder Straße und Tempelhofer Damm. An den Baustellen rechnen Sie mit bis zu 15 Minuten extra. Und wegen Konzertveranstaltungen kommt es in Westend rund um Olympiastadion und Waldbühne sowie in Oberschöneweide im Bereich Wuhlheide ab dem Nachmittag zu Sperrungen und Behinderungen.
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7: Um 14 Uhr mit Elisabeth Mattner. Guten Tag. Der Landesvorstand der Berliner CDU kommt am späten Montagnachmittag zusammen, um Finanzsenator Evers formal als Spitzenkandidat für die Abgeordnetenhauswahl zu nominieren. Die CDU-Fraktion begrüßte, dass der regierende Bürgermeister Wegner seine Kandidatur für die Wahl im September zurückgezogen hat. Die Entscheidung verdiene Respekt, sagte Fraktionsvize Standfuß im RBB 24 Inforadio. Es sei gut, dass nun Finanzsenator Evers der neue Spitzenkandidat werde.
8: Stefan Evers hat ja in der Vergangenheit bewiesen, dass er gut in den Themen dieser Stadt drinsteckt. Er war einer der besten Finanzsenatoren, die wir jemals hatten. Und ich bin der festen Überzeugung, dass er genau der richtige Mann ist, um das, was wir für die Stadt wollen und was wir in den letzten 3 Jahren ja auch schon erfolgreich umgesetzt haben, nach vorne zu bringen.
7: Der CDU-Fraktionsvize im Abgeordnetenhaus, Stefan Standfuß. Nach mehr als 11 Stunden hat die Berliner Polizei am Morgen eine Geiselnahme in einem Supermarkt in Marienfelde beendet. Wie ein Polizeisprecher dem RBB bestätigte, wurde der Supermarkt in der Hildburghauser Straße gegen 9.20 Uhr von Spezialkräften gestürmt. Sie konnten den Täter mit einem Taser überwältigen und festnehmen. Er wurde leicht verletzt. Die Geisel erlitt einen Schock. Die Ukraine hat nach eigenen Angaben in der Nacht 21 russische Tanker und 7 weitere Schiffe im Asowschen Meer mit Drohnen angegriffen. Das sei Teil einer Kampagne, um den russischen Streitkräften den Treibstoff zu entziehen. Nach russischen Angaben wurde bei den Angriffen ein Seemann getötet. Cottbus feiert heute den Christopher Street Day. Bei dem Umzug, der für die Akzeptanz queerer Lebensweisen wirbt, werden rund 500 Menschen erwartet. Axel Hoffmann, RBB 24.
9: Nachdem es in Cottbus zuletzt mehrere mutmaßlich rechtsextreme Angriffe gab, findet die Veranstaltung unter erhöhten Sicherheitsvorkehrungen statt. Im vergangenen Jahr hatte es beim Cottbuser CSD außerdem Proteste aus der rechtsextremen Szene gegeben. Diesmal ist laut Polizei bislang keine Gegenveranstaltung angemeldet. Die Organisatoren raten trotzdem zu Vorsichtsmaßnahmen. So sollen die Teilnehmer etwa bei der An- und Abreise möglichst Alltagskleidung tragen, die weniger auffällt.
7: Wegen des Eichenprozessionsspinners sind im Spreewald mehrere Gewässer weiterhin gesperrt. Das betreffe 11 Fließe des Unterspreewaldes, teilte die Polizei mit. Dringend nötige Baumfäll- und Sicherungsmaßnahmen könnten derzeit nicht durchgeführt werden. Bereits gestern waren mehrere Gewässer der Region gesperrt worden. Soweit die Nachrichten. 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Das Wetter, am Nachmittag ein Wechsel aus Sonne und einigen Quellwolken, dazu leichtes Schauerrisiko, maximal 29 Grad. Zurzeit in Berlin am Müggelsee 26 Grad, 25 Grad sind es in Ruhland. Morgen viel Sonne und nur wenige Wolken, am Nachmittag örtlich leichte Schauer bei 28 bis 31 Grad. Montag Sonne und Wolken im Wechsel, zeitweise leichter Regen oder Gewitter, bis zu 30 Grad, 14.03 Uhr.
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6: Im Studio Werner Schoninger, herzlich willkommen. Die Berliner CDU muss von vorne anfangen, 2 Monate vor der Abgeordnetenhauswahl. Kai Wegner hat sich gestern zurückgezogen nach dem Kommunikationsdesaster rund um den Anschlag aufs Berliner Stromnetz im Januar. Seit dem Abend ist klar, mit wem die CDU stattdessen in den Wahlkampf ziehen will, mit Finanz- und Kultursenator Stefan Evers. Montagnachmittag soll Evers offiziell nominiert werden. Der stellvertretende Fraktionsvorsitzende der CDU im Berliner Abgeordnetenhaus, Stefan Standfuß, hat uns am Morgen hier im RBB 24 Inforadio gesagt, der designierte neue Spitzenkandidat sei gar nicht so unbekannt, wie viele denken.
8: Viele kennen ihn schon, weil er ja auch in zahlreichen anderen Gremien vertreten ist, weil er in zahlreichen Kreisen immer unterwegs ist und auch viele Reden schon über die Themen der Stadt gehalten hat. Aber jetzt geht es natürlich darum, dass er in einer möglichst kurzen Zeit so viel Berlinerinnen und Berliner wie möglich von sich überzeugen kann. Das wird keine einfache Tour für ihn werden, da ist er nicht zu beneiden an der Stelle, aber er ist einer derjenigen, dem wir das eben zutrauen, dass er das hinbekommt.
6: Stefan Standfuß, CDU-Fraktionsvize im Berliner Abgeordnetenhaus. Stefan Evers also, der neue erste Mann im Wahlkampf der CDU. Ist jetzt alles geritzt? Ganz so einfach ist das nicht, meint rbb24-Landespolitikreporter Jan Menzel hier sein Kommentar.
10: Für diesen Stunt der Berliner CDU gibt es kein Drehbuch und auch keine Garantie auf ein Happy End. Dafür wabern die Affäre um den regierenden Bürgermeister und sein Krisenmanagement beim Mega-Stromausfall zu Jahresanfang schon zu lange durch die Stadt. Immer wieder kamen neue, verstörende Details ans Licht, die das Vertrauen in Kai Wegner nachhaltig erschütterten. Wer einmal lügt, dem glaubt man nicht, trompetet die Linke lustvoll und trifft damit nicht nur den Ton bei den eigenen Anhängern. Auch CDU-Wählerinnen und Wähler wenden sich in Scharen ab. Die letzten Umfragen waren für die Partei, ihre mächtigen Mandatsträger und nicht zuletzt Kai Wegner ein Weckruf, den sie nicht länger überhören konnten. Der regierende Bürgermeister und CDU-Landesvorsitzende hat mit seinem Rückzug von der Spitzenkandidatur das einzig Richtige getan, wenn auch viel zu spät. Mit einer Mischung aus Sturheit, mangelnder Einsicht und Realitätsverlust hat er sich an das Amt geklammert und darauf gehofft, dass es mit dem Durchwursteln schon klappt und seine Partei vor dem Risiko zurückschreckt, ihn gut 2 Monate vor der Abgeordnetenhauswahl aus dem Rennen zu nehmen. Doch auch die Mächtigen in der Berliner CDU müssen sich fragen lassen, warum sie eigentlich so lange zu oder doch eher weggeschaut haben. Vor einem Monat noch wurde Wegner auf einem Landesparteitag beklatscht, bejubelt und mit einem rekordverdächtigen Ergebnis zum Spitzenkandidaten gekürt. Dabei lagen schon damals alle Ungereimtheiten, Halbwahrheiten und Versäumnisse auf dem Tisch. Es gehe darum, Schaden von der Demokratie abzuwenden, haben mehrere CDU-Mitglieder nun im Entwurf eines offenen Briefes geschrieben, der mit dafür sorgte, dass Wegner seinen Rückzug erklärte. Schaden für die Demokratie, das klingt vielleicht etwas abstrakt, tatsächlich ist aber genau das die Gefahr. Anders als von der CDU und auch von Wegner noch im Abgang behauptet, bedroht nicht eine Linkspartei im Höhenflug, die dem Mietenwahnsinn notfalls mit der Enteignung großer Immobilienkonzerne begegnen will, die Demokratie. Die eigentliche Gefahr geht von der extremen AfD aus. Sie hat sich schon jetzt im Windschatten der Affäre gemausert und hätte sehr wahrscheinlich davon profitiert, wenn sich noch mehr bürgerliche und konservative Wählerinnen und Wähler bitterlich enttäuscht von der CDU abgewendet hätten. Mit Kai Wegner an der Spitze wäre die CDU bei der Wahl im September unweigerlich auf einen politischen Totalschaden zugesteuert. Das Risiko, kurz vor knapp den Spitzenkandidaten zu wechseln, ist dagegen geradezu überschaubar. Und nicht nur für die CDU, sondern auch für Berlin eine Chance.
6: Jan Menzel kommentierte. 14:07 RBB 24 Inforadio Verkehrsservice mit einer Gefahrenmeldung. Vorsicht auf der A12 Berlin Richtung Frankfurt oder zwischen Friedersdorf und Storkow liegt ein Brett auf der linken Spur. Große Aufregung und viel Blaulicht in der Nacht und am Morgen in Berlin-Marienfelde. Grund: eine Geiselnahme in einem Supermarkt. Der Geiselnehmer hatte seit gestern Abend 22 Uhr eine Mitarbeiterin des Supermarkts in seiner Gewalt. Die Berliner Polizei hat die Geiselnahme heute Morgen dann unblutig beendet. RBB-Reporterin Helena Dähler sagt, was da passiert ist.
11: Dutzende Polizeiautos und Rettungswagen standen in der Nacht rund um den Supermarkt mitten im Wohngebiet. Spezialeinsatzkräfte in Vollmontur mit Helm und Sturmgewehren positionierten sich vor dem Eingang des Geschäfts. Ein 22-Jähriger, der nach eigenen Angaben Minijobber im Supermarkt ist, schildert den Beginn der Geiselnahme so.
12: Also es ging alles sehr schnell. Ich habe das Messer gesehen, ich bin mit anderen Mitarbeitern rausgegangen, habe die Polizei verständigt und dann hat die Polizei übernommen alles.
11: Wie der Mann bewaffnet war, wollte die Polizei bisher noch nicht sagen. Ein Verhandlungsteam war die ganze Zeit mit dem Geiselnehmer in Kontakt, so Polizeisprecher Florian Naht. Die Forderungen des Geiselnehmers seien aber wirr gewesen.
13: Das, was wir jetzt zuerst gehört haben, ist, dass mehrere Forderungen im Verlaufe des Abends und dann auch der Nacht hintereinander durch den Tatverdächtigen gestellt worden sein sollen. Die waren aber so ausgefallen, dass man schon annehmen musste, es handelt sich nicht um einen weit vorbereiteten, ausgeklügelten Tatplan, sondern eher eine der Dynamik des Einsatzgeschehens angepasste Forderungswelle, die je nach Erregungszustand sich dann immer wieder verändert hat.
11: Um 9.20 Uhr erfolgte dann der Zugriff. Einsatzkräfte des Berliner SEK stürmten den Supermarkt und überwältigten den Geiselnehmer mit einem Taser. Er konnte festgenommen werden. Sowohl der mutmaßliche Täter als auch das Opfer seien leicht verletzt worden.
13: Es stehen jetzt hier umfangreiche Spurensicherungsmaßnahmen und natürlich auch Vernehmungen noch von Zeuginnen und Zeugen und insbesondere natürlich der festgehaltenen Frau selber an. Die ist aber momentan noch in medizinischer Behandlung im Krankenhaus. Für die festgehaltene Frau ist das die schwerste Belastung, die sie wahrscheinlich in ihrem Leben jemals so erlebt hat. Das wünscht man niemandem und da müssen wir natürlich erstmal abwarten und etwas vorsichtiger vorgehen, weil das seelische und gesundheitliche Wohl der Frau hier im Vordergrund stand und steht.
11: Die Straßen rund um den Supermarkt waren während der 11 Stunden dauernden Geiselnahme gesperrt. Für die Anwohnerinnen und Anwohner bestand laut Berliner Polizei keine Gefahr.
6: RBB24-Reporterin Helena Dähler war das mit Informationen zu der Geiselnahme in Berlin-Marienfelde. Ob in Mannheim, Kiel oder bei uns in der Region, in Cottbus etwa, vielerorts wird an diesem Wochenende wieder der Christopher Street Day gefeiert. Damit soll ein Zeichen für Demokratie, für Sichtbarkeit und den Schutz von queeren Menschen gesetzt werden, also etwa für Schwule, Lesben, Bi- oder Transsexuelle. In Cottbus geht's offiziell um 16 Uhr los, dann zieht ein Demonstrationszug durch die Stadt. Dabei gelten hohe Sicherheitsvorkehrungen. Denn, so sagt der Mitorganisator des CSD in Cottbus, Christian Müller, queere Menschen würden immer wieder angegriffen werden.
14: Die Polizeistatistik aus dem letzten Jahr zeigt, dass wir bundesweit 2377 Straftaten haben gegen queere Menschen. Von 100 Fällen schaffen es gerade mal 10 in diese Statistik. Das bedeutet, es gibt ein riesiges Dunkelfeld. Viele Menschen trauen sich nicht, Anzeige zu erstatten und trauen sich auch nicht, den Mund aufzumachen.
6: 500 Teilnehmerinnen und Teilnehmer sind angemeldet, die Organisatoren damit zufrieden. Brandenburgs Ministerpräsident Dietmar Woidke hat den Teilnehmern seinen Respekt ausgesprochen. Gerade heutzutage sei es wichtiger denn je, Haltung zu zeigen und unter anderem Rechtsextremismus entschlossen entgegenzutreten, so Woidke. Das findet auch der Cottbuser Oberbürgermeister Tobias Schick. Er wünscht sich,
15: dass natürlich viele Teilnehmerinnen und Teilnehmer kommen und sagen, dass das völlig in Ordnung ist und dass jeder auch das Recht hat, total selbstständig zu entscheiden, mit wem er sein Leben verbringen möchte. Und vor allen Dingen vielen queeren Menschen, die vielleicht Probleme haben, sich nicht nur zu outen, sondern insbesondere auch einfach glücklich zu sein mit ihrer Partnerin, ihrem Partner, dass wir denen immer wieder sagen, das ist völlig in Ordnung, wir sind da an eurer Seite.
6: Sagt der Oberbürgermeister von Cottbus, Tobias Schick. Dort findet heute Nachmittag ein CSD statt. In Berlin ist es in 2 Wochen soweit. Dann wird in der Hauptstadt an den großen Aufstand 1969 in der New Yorker Christopher Street erinnert. In Russland wächst die Repression, vor allem seit dem vom Zaun gebrochenen Krieg gegen die Ukraine. Der Staat geht rigoros gegen die liberale Opposition vor. Jetzt ist der Oppositionspolitiker und Kriegsgegner Boris Nadjestin in die Liste ausländischer Agenten aufgenommen worden. Für das ARD-Studio Moskau Björn Blaschke.
16: Der russische Staat wirft Boris Nadjestin unter anderem vor, zur Teilnahme an ungenehmigten Versammlungen aufgerufen zu haben. Deshalb steht er nun auf der Liste der ausländischen Agenten. Offiziell versieht das russische Justizministerium Menschen oder Organisationen mit dem Label ausländischer Agent, wenn sie angeblich vom Ausland unterstützt oder beeinflusst werden. Fest steht, Nadjestin sprach sich mehrfach gegen den Krieg aus, den Russland gegen die Ukraine führt. Vor 2 Jahren wollte er bei der Präsidentschaftswahl gegen Kreml-Chef Wladimir Putin antreten. Die Wahlkommission ließ ihn dann aus formellen Gründen nicht zu. Nadjestin blieb aber aktiv. So protestierte er im Frühjahr mit kleinen Aktionen in Moskau gegen Verbote von Demonstrationen sowie gegen die zunehmende Internetzensur und die Blockade des beliebten Messenger-Dienstes Telegram. Mit der Aufnahme in das Register ausländischer Agenten ist Nadjestin in bekannter Gesellschaft. Die Menschenrechtsorganisation Memorial steht darauf, genau wie Amnesty International oder Ärzte ohne Grenzen und mehr als 1000 Einzelpersonen, die dem Kreml unliebsam sind. Nadjestin darf nun nicht mehr politisch tätig werden und damit auch nicht mehr für die Staatsduma kandidieren, das Unterhaus des Parlaments der Russischen Föderation. Eine Wahl zu dieser Kammer der sogenannten Volksvertretung ist für September angesetzt.
6: Wieder ist ein Oppositionspolitiker in Russland kaltgestellt worden. Björn Blaschke war das. Er berichtet aus Köln für das ARD-Studio Moskau. Belgien gehört in der Eurozone zu den Ländern, in denen die Wirtschaft am langsamsten wächst. Dazu ist das Haushaltsdefizit eines der höchsten, auch weil der Schuldenberg wächst. Am Rande des NATO-Gipfels hat der belgische Regierungschef Bart De Wever jetzt einen ziemlich plakativen Lösungsvorschlag gemacht. Belgien-Korrespondent Andreas Meyer-Feist erklärt, was dem Regierungschef dabei vorschwebt.
17: Ein Spartiramisu aus 3 Schichten soll 10 Milliarden Euro bringen, die fehlen. Entscheidend sei der Zusammenhalt der Schichten. Die Biskuitschicht Einsparungen, die Aromaschicht Arbeitsmarktreformen, die Mascarpone-Schicht steuerliche Maßnahmen. Erst wenn jeder bereit sei, das ganze Tiramisu zu essen, haben wir diesen Haushalt, mahnte der Premier. Und es fällt zusammen, wenn jemand nur die Cremeschicht will. Die Debatte rund um das belgische Reformtiramisu ist in vollem Gange. Statt einer süßen Verlockung spürt man nur Sand zwischen den Zähnen, sagt Belgiens prominentester Oppositionspolitiker Paul Magnette im belgischen Sender RTBF.
18: Dieser Haushalt ist auf Sand gebaut, mit Zahlen, die absolut keine Beziehung zur Realität haben. Einsparungen wurden versprochen, aber dann nicht umgesetzt.
17: Bart De Wever will alles auf die lange Bank schieben, sagen die das Rezept ablehnen. Und weiter, ein gutes Tiramisu braucht Zeit. Die hat der Haushalt nicht. Bart De Wever will aber erst im Herbst aktiv werden. Er hofft auf bessere Einnahmeprognosen. Die sollen wie ein Schuss Amaretto wirken und die bitteren Pillen vergessen lassen. Bisher war bei Reformprogrammen in Belgien nur viel Unverdauliches herausgekommen. Bart De Wever konnte Mini-Reformen nur mit handfesten Rücktrittsdrohungen durchsetzen. Jetzt könnte der Widerstand mit der Höhe der Defizite sogar noch wachsen, warnt Belgiens Notenbankchef Pierre Wunsch.
18: Die Regierung wird ganz sicher rote Linien überschreiten müssen, bei den Ausgaben und bei den Einnahmen. Und da stoßen wir auch wieder auf rote Linien.
17: Die flämische Zeitung De Tijd lobt, der belgische Premier hat es mit seinem Spartiramisu geschafft, ein extrem trockenes Thema sehr verständlich auf den Punkt zu bringen. Belgien soll dahin kommen, wo vergleichbare kleinere EU-Länder wie die Niederlande oder Dänemark schon sind, mit Überschüssen und geringen Defiziten. Das ist das Ziel des Premiers in einem disparaten Fünf-Parteien-Bündnis. Noch ist nicht klar, ob die Regierung durchhält oder sich am Sparprogramm verschluckt. Aus dem Spartiramisu könnte dann ein Regierungstsunami werden, vielleicht aber auch ein halbwegs schmackhaftes Gericht.
6: So sieht es der Korrespondent in Belgien Andreas Meyer-Feist für das Sparrezept, das Regierungschef Bart De Wever für das Land vorgeschlagen hat. 14.16 Uhr, hier geht es weiter mit Tabea Kunze.
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7: Bei der Tour de France der Radprofis läuft die 8. Etappe und da verfolgen wir besonders den Cottbusser Sprinter Max Kanter, der hofft auf den allerersten Etappensieg bei der Tour. Holger Gersker ist unser Live-Reporter. Wie stehen denn Kanters Chancen auf der heutigen Etappe?
19: Also die Chancen, dass er die Chance bekommt, tatsächlich wieder um den Etappensieg zu sprinten, stehen sehr, sehr gut. Denn diese Etappe hat sich in den ersten 45 Minuten so entwickelt, wie wir das erwartet haben. Es gibt eine kleine Ausreißergruppe. Bei der ersten Sprinteretappe war ja nur ein Fahrer auf der Flucht. Gestern waren es zwei, heute sind es drei. Aber das wird trotzdem nicht reichen, um die Sprintermannschaften zu überlisten. So zumindest ist die Prognose. Es sind der junge Belgier Liam Slok, der Tscheche Otroba, der gestern schon auf der Flucht war. Und als Bester der Gesamtwertung von diesen dreien Thibaut Gernalec aus Frankreich. Aber der hat auch schon eine Stunde 25 Rückstand auf Tadej Pogacar in seinem gelben Trikot. Und die Mannschaften der guten Sprinter haben sich vorn schon eingereiht. Das sind immer insbesondere die der beiden Belgier. Tim Merlier, der gestern gewonnen hat, und Jasper Philipsen. Das Team von Max Kanter kam dann relativ spät gestern erst dazu. Sie waren sowieso ein bisschen spät dran im Finale der gestrigen Etappe. Er war nicht so gut positioniert und ist deswegen um eine noch bessere Platzierung gebracht worden. Wenn man die reine Geschwindigkeit des Cottbusers sich anschaut, dann muss man sagen, er hat es echt drauf. Es muss halt nur mal alles zusammenpassen. Es darf keine Rampeleien geben. Er muss gut positioniert sein. Und die anderen müssen vielleicht auch nicht den allerbesten Tag haben. Dann ist er hier absolut konkurrenzfähig, auch eine Etappe zu gewinnen. Und heute allerdings ist die Anfahrt ein bisschen tricky, denn es gibt auf den letzten 1200 Metern noch zwei scharfe Kurven, 90 Grad Winkel. Vor allem die erste hat es echt in sich. Also da muss man auch noch technisch ein bisschen was drauf haben. Bis dahin allerdings sind es noch 143 Kilometer.
7: Holger Gersker wird das live für uns weiter beobachten und für uns berichten. Ein deutscher Tennisspieler im Herrenfinale von Wimbledon gab es zuletzt vor 31 Jahren. Damals war es Boris Becker, morgen wird Alexander Zverev versuchen, den Titel nach Deutschland zu holen. Er spielt gegen Jannik Sinner aus Italien. Heute bei den Frauen steht schon fest, dass der Titel auf jeden Fall nach Tschechien gehen wird. Matthias Kammann.
20: Es wird eine fünfte tschechische Wimbledon-Siegerin geben. Entweder Karolina Muchova oder Linda Noskova werden es den Damen Novotná, Kvitová, Vondrousová und Krejčíková gleichtun. Wenn man die Erfahrung zugrunde legt, wird es die 29-jährige Muchova sein, die ihren ersten Grand-Slam-Titel holt. Vermutlich wäre sie längst Champion, hätte sie nicht so viele Verletzungen in ihrer Karriere gehabt. Wenn man die Souveränität der gezeigten Leistungen in den letzten drei Runden hernimmt, dann müsste eher die 21 Jahre alte Linda Noskova die Schale in den Händen halten. Sie gab in Achtel, Viertel und Halbfinale keinen einzigen Satz ab. Aber egal wie es ausgeht, eins steht fest. Die beiden werden auch danach Freundinnen bleiben. Denn wie sagte es Linda Noskova nach dem Sieg im Semifinale, Karolina Muchova ist eine tolle Spielerin, eine große Kämpferin, aber noch viel mehr ist sie ein wunderbarer Mensch.
7: Das Frauenfinale in Wimbledon beginnt heute um 17 Uhr. Wir werden hier im Inforadio live berichten. Und das war der Sport mit Tabea Kunze.
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21: Passend zu den Sommerferien, passend zum Sommer, immerhin das, geht es mal wieder in die Südsee. Diesmal mit Dwayne The Rock Johnson, nicht nur als Stimme des Maori-Trickfilmgotts Maui im Vaiana-Original, sondern jetzt in echt, in Farbe und mit Locken in Disneys nächstem Realaufguss. Herzlich willkommen, ich bin Alexander Soyer und Sie hören das Filmmagazin Abgedreht hier im rbb24 Inforadio. Viele Trickfilme fehlen nicht mehr, dann hat Disney wirklich sein gesamtes Trickfilmangebot auch in echt auf die Leinwand gebracht. In dieser Woche ist nun auch noch Vaiana als Realfilm in die Kinos gekommen, mehr dazu später. Im Interview heute in Abgedreht Max Riemelt über seine Rolle in etwas ganz Besonderes, der seine Weltpremiere vor ein paar Monaten auf der Berlinale im Wettbewerb feierte und seit Donnerstag nun auch in den Kinos läuft. Komm, komm, komm, komm, komm. Eva Trobisch, etwas ganz Besonderes, ist deutsche Familienrealität in der thüringischen Provinz. Nicht mehr, nicht weniger. Zwar erzählt in epischen 3 Stunden, aber so entspannt und beiläufig, dass einem das überhaupt nicht lang vorkommt. Im Zentrum steht die von der kompletten Newcomerin Frieda Hornemann überwältigend gespielte Schülerin Lea, die bei einer Fernsehcastingshow angenommen wird, womit auf einmal auch eine Kamera und der Fokus des Films auf all das gerichtet werden, was sie vom Leben will, wie sie sich selbst sieht und wie ihre Familie um sie herumkreist. Da ist ihr von Max Riemelt gespielter stolzer Vater, frisch getrennt gerade von ihrer Mutter. Da sind ihre Großeltern, die ein Waldhotel nur gerade so am Laufen halten. Und da ist ihre Tante, die mit einem EU-finanzierten, sehr schicken Museumsprojekt erfolgreich ist, das aber hier in der Gegend und auch nicht unbedingt in ihrer Familie besonders gut ankommt.
2: Wo kommst du her? Aus Kreiz. Bei Gera.
3: Wo ist Gera?
2: Sie schämt sich.
22: Nein, das tue ich nicht.
3: Doch, tust du.
22: Ich will nicht, dass du hier bist.
3: Warum?
22: Geh bitte.
3: Warum? Warum eigentlich?
22: Ich schäme mich.
21: Verhandelt wird hier nicht zuletzt ein verlorenes Heimatbild, das Weggehen und das Zurückkommen in eine alte Heimat. Es wird über westdeutsche Überheblichkeit gesprochen, über den Rechtsextremismus von nebenan, über die Hoffnung auf ein anderes Leben und über die Gefühlswelten 3er Generationen in einem ostdeutschen Provinzuniversum. Exemplarisch, aber ohne jede aufdringliche Weisheit oder Botschaft, ein kleines Wunderwerk, liebevoll, toll gespielt, kraftvoll und leicht zugleich etwas ganz Besonderes. Auch in ihrem 3. Spielfilm mit leiser Stimme erzählt die in Tunesien geborene und seit über 20 Jahren in Frankreich lebende Regisseurin Leila Bouzid von tunesischen Lebens- und Erfahrungswelten. Nach dem plötzlichen Tod ihres Onkels in Tunis reist die in Paris lebende Lilia zurück in ihre alte Heimat, begleitet von ihrer Lebensgefährtin, von der allerdings niemand in ihrer Familie weiß. Während sie wie eine Detektivin die Umstände des Todes ihres schwulen Onkels untersucht, stößt sie auf ein paar alte Familiengeheimnisse, bekommt am eigenen Leibe auch die brutale Rückständigkeit ihres Herkunftslandes zu spüren und entwickelt langsam ein neues Selbstbewusstsein. Sehr solide erzählt, aber doch eine ziemlich betuliche, wenig überraschende Selbstfindungsgeschichte mit leiser Stimme. Mit seinem sehr persönlichen und seinem ersten Film als Regisseur auf 2 Rädern und mit der Reise, die er genau in diesem Film unternimmt und von der Kamera begleiten lässt, begibt sich der französische Schauspieler Mathias Mlekuz auf die Spuren seines verstorbenen Sohnes, der kurz vor dessen für ihn immer noch nicht erklärbaren Selbstmord eine lange Radreise von der französischen Atlantikküste über Deutschland, Ungarn und Rumänien bis in die Türkei nach Istanbul machte. Begleitet von Mlekuz bestem Freund geht es genau auf die gleiche Reise und auf einen traurig schönen, aber auch immer wieder kuriosen und oft sogar amüsanten Roadtrip.
23: Lass uns einfach fröhlich sein.
24: Du sagst es.
23: Wenn wir die Wahl haben,
24: lass uns fröhlich sein.
21: Große oder wichtige Erkenntnisse über das Leben, über Trauer oder den Umgang damit gibt es dann zwar am Ende nicht, auch wirkt mancher Moment etwas zugestellt, was sicherlich der Größe und Art dieses sehr persönlichen filmischen Unterfangens geschuldet ist. Dafür aber sorgt die Freundschaft dieser beiden Männer für unwiderstehlichen Charme und eine auch im Schmerz und in der Trauer greifbare Lebendigkeit. Auf 2 Rädern. Das waren die wichtigsten Neustarts der Woche im Überblick. Disney kann und will es nicht lassen. Aus Trick mach echt und immer mehr und immer häufiger fragt man sich dabei, warum eigentlich? Warum das Ganze nochmal nur mit Schauspielern oder mit fotorealistischen Tricks wie beim König der Löwen? Vor allem, wenn wirklich gar nichts geändert wird, wenn fast Szene für Szene, Satz für Satz, Song für Song kopiert werden. Meine Kollegin Antje Sieb hat sich Vaiana also einfach noch einmal in echt angeschaut.
25: Der Film bleibt so dicht am Original, dass man sich zwischendurch manchmal daran erinnern muss, dass man ihn
0: gerade zum ersten Mal sieht.
1: Ich kenne ein ganz tolles Mädchen.
0: Dwayne Johnson als Maui trägt seine online schon viel beschimpfte Lockenperücke mit Überzeugung. Und mit der grandiosen Selbstüberschätzung des Halbgottes hat er als Originalsprecher natürlich Übung. In der deutschen Version ist wie in Vaiana 2 David Mayonga zu hören.
4: Es heißt korrekt, Maui, Formwandler, Halbgott des Windes und des Meeres, Held der Seefahrer.
0: Für manche alte oder neue Fans mag eine Realverfilmung den Figuren erst so richtig Leben einhauchen. Aber in dieser Realverfilmung gibt es eigentlich nichts, das der Animationsfilm nicht auch zu bieten hätte. Originelle neue Ideen sind offensichtlich riskanter, als eine vorhandene Fangemeinde zuverlässig immer wieder zu reaktivieren. Und solange die Strategie finanziell aufgeht, wird Disney sie vermutlich auch nicht ändern.
21: Eine kurze Einschätzung meiner Kollegin Antje Sieb war das. Vaiana jetzt im Kino. Da kann man nichts falsch machen, ist genauso, wie man ihn schon kennt. Was Neues, was anderes, was ganz Besonderes auf eine suchende Art und Weise ist dagegen ein Film wie etwas ganz Besonderes mit Max Riemelt in einer der Hauptrollen. Und genau dieses eben nicht einfach Erklärende, dieses Suchende in der Erzählung, das war es auch, was ihn am meisten gereizt hat an der Rolle. Max Riemelt.
8: Ich finde, das Leben ist genauso komplex, wie es halt dort dargestellt wird. Also unübersichtlich und manchmal auch unbefriedigend. Also so, dass man halt nicht alle Antworten bekommt.
21: Etwas ganz Besonderes ist tatsächlich ein ungewöhnlicher, ein besonderer Film, weil er sich eben nicht simpel auf den einen inneren Konflikt oder die andere größere Botschaft reduzieren lässt. Es geht hier weniger um eine Geschichte als vielmehr um ein Lebensgefühl. Als die 17-jährige Lea Kandidatin einer Castingshow wird, bekommt ihr Leben eine neue Dynamik und dabei werden auch die Lebensentwürfe ihres von Max Riemelt gespielten Vaters, ihrer Tante, ihrer Mutter und ihrer Großeltern aufgezeigt und gespiegelt.
8: Familie steht, glaube ich, im Vordergrund, also von wegen gerade die Beziehung zwischen Vater und der Tochter, aber natürlich auch zu allen anderen. Also sie haben alle irgendwie unterschiedliche Beziehungen bzw. Geheimnisse. Dementsprechend entsteht dann auch so eine Dynamik. Natürlich wird der Osten auch thematisiert, aber ganz subtil, was ich auch mag. Ich finde, wenn man so multiperspektivisch und viele Themen halt verarbeitet, ohne jetzt so großartig eine Lösung zu finden oder den Leuten halt zu sagen, wie sie darüber, wie gesagt, denken oder fühlen sollen, dann entsteht halt noch mehr.
21: Es geht um Sehnsüchte, Chancen, Hoffnungen und Enttäuschungen einer Familie in der Provinz. Ostdeutsche Realität ist spürbar, aber die wird so fein und so klug erzählt, dass man nie das Gefühl hat, sie werde angeprangert oder gar ausgestellt. Die Auseinandersetzung damit mag Max Riemelt allerdings durchaus. Und sie findet sich, auffällig, auch wieder in einigen der Rollen, die er in den letzten Jahren gespielt hat.
8: Ich will auch nicht der Manipulateur sein, der die ganze Zeit kalkuliert, ja, ich will nur Sachen darüber machen, nur die Problematiken. Ich will schon die Abwechslung. Aber ich finde halt in dieser ganzen Filmlandschaft, gerade was die deutsche Filmidentität angeht, gibt es zu viele, also grob gezeichnete, oberflächliche, klischeebehaftete

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1: 14.30 Uhr, ich bin Elisabeth Mattner. Guten Tag. Die CDU-Fraktion im Berliner Abgeordnetenhaus hat es begrüßt, dass der regierende Bürgermeister Wegner seine Spitzenkandidatur für die Wahl im September zurückgezogen hat. Es sei die richtige Entscheidung gewesen, sagte der stellvertretende Fraktionsvorsitzende Standfuß im RBB 24 Inforadio. Timo Maschewski, RBB 24.
2: Wegner habe mit seinem Schritt den Weg für die Partei freigemacht, mit einem neuen Spitzenkandidaten endlich wieder zu den inhaltlichen Themen zurückzukommen, die die Stadt bewegten, so Standfuß. Diese Aufgabe soll Finanzsenator Evers übernehmen. Standfuß nannte ihn einen erfahrenen Politiker, der in den Themen der Stadt drinstecke. Wegner hatte gestern wegen seiner unwahren Angaben nach dem Stromausfall im Januar im Süden Berlins seinen Rückzug aus dem Wahlkampf angekündigt.
1: Die Geiselnahme in Berlin-Marienfelde ist beendet. Der Täter hatte sein Opfer seit gestern Abend in einem Supermarkt an der Hildburghauser Straße in seiner Gewalt. Kurz nach 9 Uhr am Morgen konnte er von den Einsatzkräften mit einem Taser überwältigt werden. Das sagte Polizeisprecher Naht dem RBB. Der Täter sei leicht verletzt, die Geisel erlitt einen Schock.
3: Unsere Spezialeinsatzkräfte haben hier den Täter überwältigen können, haben die festgehaltene Frau hier in dem Supermarkt befreien können. Sie wird zur Stunde von Rettungskräften der Berliner Feuerwehr nochmal untersucht und alles Weitere ist jetzt natürlich der Gang der Ermittlung. Wir sind erstmal froh, dass hier hochprofessionell gearbeitet wurde, die ganze Nacht hindurch.
1: Der Sprecher der Berliner Polizei, Florian Natt. In Cottbus findet am Nachmittag der Umzug zum Christopher Street Day statt. Dazu werden etwa 500 Teilnehmer erwartet. Nach mehreren mutmaßlich rechtsextremen Angriffen in Cottbus wurden die Sicherheitsvorkehrungen erhöht. Im vergangenen Jahr hatte es Proteste aus der rechtsextremen Szene gegeben. Diesmal ist laut Polizei bislang aber keine Gegenveranstaltung angemeldet. Jedes fünfte Unternehmen in Deutschland verzichtet derzeit komplett auf Investitionen. Das geht aus einer Studie des Instituts der deutschen Wirtschaft hervor. Die meisten Firmen gaben an, dass vor allem hohe Arbeitskosten und Regulierung sowie hohe Steuern und Energiekosten sie daran hindern, zu investieren. Im Süden Spaniens wütet weiterhin ein verheerender Waldbrand. Parallel zu den Löscharbeiten suchen die Einsatzkräfte nach mindestens 23 Vermissten. Nach Angaben der Regionalregierung in Andalusien kamen mindestens 12 Menschen ums Leben. Viele der Todesopfer seien auf der Flucht vor den Flammen eingeschlossen worden, hieß es. Die Löscharbeiten werden durch hohe Temperaturen und starken Wind erschwert. Der Brand war vorgestern in der Provinz Almería ausgebrochen. Als Ursache wird der Einsturz einer Stromleitung vermutet. Soweit die Nachrichten. 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Das Wetter: am Nachmittag ein Wechsel aus Sonne und einigen Quellwolken, dazu leichtes Schauerrisiko, maximal 29 Grad. Zurzeit in Berlin-Spandau 27 Grad, in Templin 25 Grad. Morgen viel Sonne, nur wenige Wolken, am Nachmittag örtlich leichte Schauer möglich bei 28 bis 31 Grad. Montag Sonne und Wolken im Wechsel, zeitweise leichter Regen oder Gewitter, Erwärmung auf 26 bis 30 Grad. Die Zeit 14.33 Uhr.
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4: Herzlich willkommen. Sie hören das ARD-Interview der Woche. Mein Name ist Evi Seibert und zu Gast ist heute die Bundesjustizministerin Stefanie Hubig. Guten Tag, Frau Hubig.
5: Hallo, Frau Seibert.
4: Frau Hubig, das Bundesjustizministerium hat natürlich auch einen Instagram-Account und darauf haben Sie zu Beginn der Weltmeisterschaft gepostet, dass es im Fußball wie in der Justiz eigentlich ganz ähnliche Begriffe gibt. Verteidiger zum Beispiel. Und dann haben Sie geschrieben: ob auf dem Rasen oder im Gerichtssaal, ohne Regeln würde das Spiel nicht funktionieren. Das hat diese Woche ja schon mal überhaupt nicht geklappt, zumindest beim Fußball, hat kolossalen Schaden genommen. Der WM-Schiedsrichter hat einem amerikanischen Fußballspieler eine rote Karte gegeben und ihn gesperrt. Und dann hat der amerikanische Präsident

0: angerufen bei der FIFA und kurzerhand diese rote Karte quasi und die Sperrung außer Kraft gesetzt. Und der Spieler durfte trotzdem antreten. Da müsste Ihnen als Juristin ja die Haare zu Berge stehen.
1: Ja, ich meine, das ist schon ein bemerkenswerter Vorfall. Und ich glaube, das ist uns allen so gegangen. Das, was wir im Sport erwarten, Fairness, Teamplay und auch das Halten an Regeln. Das habe ich immer, als ich Bildungsministerin war, den Kindern erklärt, dass man im Sport Regeln lernen kann. Das scheint da keine Rolle gespielt zu haben. Mir tut es leid für die Fußballfreundinnen und Freunde. Ich gucke übrigens auch gern Fußball, weil es einem schon ein bisschen auch den Spaß dran verdirbt. Aber gut, jetzt sind die Belgier weiter. Ich freue mich darüber. Ich glaube, wir alle freuen uns darüber. Und insofern muss man einfach gucken, welche Konsequenzen das dann auch bei der FIFA hat.
0: Zurück zu unserer Justiz und auch da zum Thema Unabhängigkeit. Staatsanwälte zum Beispiel unterstehen ja dem jeweiligen Landesjustizminister. Und wenn der, was ja sein könnte, nach den Landtagswahlen in Sachsen-Anhalt dann von einem Landesjustizminister der AfD bestellt würde, dann könnten die Staatsanwaltschaften ja eben dementsprechend auch Verfahren nach ihrem Willen gestalten. Sehen Sie da eine Gefahr?
1: Es gibt natürlich Möglichkeiten, auch einen Rechtsstaat zu konterkarieren. Das ist völlig klar, wer sich nicht an die Regeln hält, siehe Fußball, dem muss man dann aber auch entsprechend Einhalt gebieten. Ich glaube, es ist wichtig, bei Zeiten Vorsorge zu treffen. Der Staat muss sich an die Regeln halten und das gilt genauso natürlich bei Staatsanwaltschaften. Das Weisungsrecht kann man nicht komplett ausschließen. Es gibt ganz klare Rechtsprechung des Bundesverfassungsgerichtes dazu, die sagt, die Exekutive muss rückgebunden sein und muss im Prinzip insoweit auch überprüfbar sein. Aber was man machen kann und was eigentlich in allen Ländern, auch im Bund schon passiert ist, dass man sagt, man stellt Regeln auf, die ganz klar und transparent machen, wann eine Weisung erteilt worden ist, damit man das eben entsprechend auch nachvollziehen kann und damit auch Staatsanwältinnen und Staatsanwälte sagen können, das ist ihr gutes Recht als Beamtin und Beamte, ich bin damit nicht einverstanden, das ist eine rechtswidrige Weisung und der werde ich keine Folge leisten. Also das nennt man Remonstrieren unter Juristen. Und dieses Recht gibt es und ich hoffe, dass es keine Situation gibt künftig in Deutschland, wo von diesem Recht Gebrauch gemacht werden muss. Aber wenn eine kommt, kann man das und soll man das dann auch.
0: Gibt es denn für Sie wichtige Vorsichtsmaßnahmen, die ergriffen werden sollten, um die rechtsstaatlichen Institutionen zu schützen? Denn wir sehen ja in den USA, wie Trump das Rechtssystem zu seinen Gunsten schleift. Oder wir haben das auch gesehen in Ungarn oder in Polen.
1: In der letzten Legislaturperiode ist schon einiges passiert zur Absicherung des Bundesverfassungsgerichtes. Da ist auch das Bundesverfassungsgerichtsgesetz geändert worden, sogar das Grundgesetz, damit das Bundesverfassungsgericht auch die Wahlen entsprechend verankert sind. Und was wir jetzt machen, ist, dass wir uns die Schöffenwahl noch mal genau angucken. 2028 werden in Deutschland Schöffinnen und Schöffen, also Laienrichter, Menschen, die darüber auch entscheiden, ob jemand in ein Gefängnis kommt oder nicht kommt, ob es zu einer Verurteilung überhaupt kommt. Diese Wahlen finden statt und wir wollen sicherstellen, dazu lege ich einen Gesetzentwurf vor, dass eben nur Schöffinnen und Schöffen, die auch der freiheitlich-demokratischen Grundordnung, wie es immer heißt, also unserer Verfassung, unserem Grundgesetz wirklich positiv gegenüberstehen, das akzeptieren und das auch mit vertreten und verteidigen, dass nur diese Schöffinnen und Schöffen auch tatsächlich gewählt werden können. Und wenn das nicht der Fall ist, wenn jemand sich vielleicht erst später entwickelt, dass man diese Schöffinnen und Schöffen dann auch entsprechend aus den Gerichten in einen Nichtzustand sozusagen versetzen kann. Also dass man sagen kann, du darfst kein Schöffe, du darfst keine Schöffin mehr sein.
0: Sie waren letzten Monat in der Ukraine und Sie sind wie alle Politiker, die dorthin reisen, mit dem Nachtzug auch dorthin gereist. Wie haben Sie das erlebt, gerade jetzt, wo auch die Angriffe auch in die Hauptstadt immer heftiger werden?
1: Also es macht einen sehr nachdenklich. Ich war vor 12 Jahren als Staatssekretärin schon zweimal in der Ukraine. Da bin ich in ein Flugzeug geklettert. Das war nach den Aufständen auf dem Maidan. Und wir haben als Bundesregierung damals gesagt, wir wollen die Ukraine unterstützen auf ihrem Weg in einen Rechtsstaat, bei dem Kampf gegen Korruption, in Richtung EU sozusagen. Da sind wir in ein Flugzeug geklettert und wir waren nach 2 Stunden in der Ukraine in Kiew. Jetzt war ich, glaube ich, 13 Stunden unterwegs oder noch länger, um dorthin zu kommen. Und gleichzeitig sieht man, das ist zwar eine lange Zeit, aber die Ukraine grenzt direkt an Europa. Und wenn Sie über die Landgrenze von Polen in die Ukraine fahren, dann sehen Sie eben, dass die Ukraine dort mit dem Angriffskrieg der Russen auch unsere Freiheit in Europa verteidigt. Und das ist mir so spürbar bewusst geworden und gleichzeitig auch diesen immer noch unveränderten Willen der Ukrainerinnen und Ukrainer, ihr Territorium, ihr Land, ihre kulturelle Identität zu verteidigen und dafür zu sorgen, dass eben nicht einfach ein Aggressor kommen kann und sagen kann, ich nehme euch das jetzt weg. Das ist was, was mich wirklich beschäftigt und ich halte es deshalb auch für richtig und ich habe das auch dort gesagt. Wir stehen an der Seite der Ukraine und ich glaube, es macht einem schon deutlich, wie nah so ein Krieg rücken kann.
0: Trotzdem gibt es jetzt auch die Diskussion, ob wehrfähige ukrainische Männer, die bei uns Zuflucht gesucht haben, jetzt dann wieder zurückgeschickt werden sollen. Unterstützen Sie das?
1: Ich kann den Grundgedanken auch des Präsidenten, auch des der ukrainischen Regierung gut verstehen, dass sie sagen, wir brauchen natürlich wehrfähige Männer bei uns in der Armee. Auch die Ukraine hat Verluste, lange nicht so hoch wie die der Russen, weil die Russen einfach ihre Leute da ins Sterben schicken. Aber trotzdem braucht man natürlich eine wehrfähige Armee. Und deshalb muss man eben auch gucken, welche Maßnahmen man dazu gegebenenfalls auch ergreifen muss.
0: Wir sind jetzt am Ende der letzten parlamentarischen Woche vor der Sommerpause. Die Koalition hat sich berappelt. Sag mal so, warum hat es denn in diesem ersten Jahr anfangs so gerumpelt?
1: Also ich würde mal die Unterstellung, dass es so gerumpelt hat, vielleicht ein bisschen relativieren. Aber ich gebe zu, ich bin ja Teil dieser Bundesregierung. Ich habe da vielleicht einen anderen Blick auch noch mal drauf. Wir haben im Justizministerium viele Gesetze umgesetzt, auf den Weg gebracht. Wir haben allein 30 Gesetze im Kabinett gehabt im ersten Jahr. Und wir machen das unter schwersten Bedingungen. Wir haben gerade über den Angriffskrieg auf die Ukraine gesprochen. Wir haben jetzt den Krieg im Iran. Wir haben eine weltpolitische Lage, eine außenpolitische Lage, die nicht einfach ist. Auch mit einem großen Partner, der immer an unserer Seite war.
0: Aber das erklärt ja nicht den Zank, den öffentlichen, den wir gesehen haben in einer Koalition. Also
1: aber jetzt würde ich auch mal sagen, wie viel Zank gab es denn da? Ist doch völlig klar, dass wir in einer großen Koalition mit CDU, CSU auf der einen Seite und der SPD auf der anderen Seite, dass wir da nicht bei allen Dingen einer Meinung sind, sonst wären wir alle in einer Partei.
0: Das ist richtig, aber man hat jetzt ja so den Eindruck, plötzlich eben nach zum Beispiel der Rentenkommission, dass da ein anderer Spirit dahinter steckt, dass man plötzlich sagt, okay, wir stehen zu den Kompromissen, die wir geschlossen haben, wir gehen nicht mehr gegeneinander, sondern miteinander und man hat auch das Gefühl, dass ein bisschen mehr Mut da ist, jetzt solche Schritte, die vielleicht auch für die Bevölkerung unangenehm sind und die Opfer bringen, dass man sie jetzt angeht. Aber das ist ja erst sehr kurz. Man hat das Gefühl, erst seit dem Ende der Rentenkommission.
1: Also das kann ich nicht so ganz bestätigen. Also ich habe in meinem Bereich Rechtspolitik und ich bin ja sozusagen das Pendant zum Innenminister, zu Alexander Drobin von der CSU. Wir haben irgendwie ziemlich viel hingekriegt in diesem Jahr und wir haben das auch, finde ich, nein, das finde ich nicht nur ich, sondern viele, geräuschlos gemacht. Wir haben aber auch Auseinandersetzungen in der Sache gehabt und wir haben viele kontroverse Gespräche und Beratungen gehabt mit unseren Fachleuten. Aber das haben wir, so haben wir uns das vorgenommen, von Anfang an hinter den Kulissen gemacht. So wollen wir das auch weiter in Hand haben. Und es ist schon vieles auch jenseits des Rentenpaketes auf den Weg gebracht worden und auch schon durchs Parlament gekommen, das vor zwei Jahren so nicht denkbar gewesen wäre zwischen CDU, CSU auf der einen Seite und SPD auf der anderen. Und das hat auch die Fraktion viel gekostet, die eine wie die andere. Ich sag mal, mit meinem Mietrechtspaket, weiß ich, sind nicht alle Abgeordneten der CDU, CSU glücklich. Umgekehrt sind es bei uns in der SPD-Fraktion viele auch nicht bei Entscheidungen im Bereich der Migrationspolitik, der Asylpolitik. Aber trotzdem ist da schon viel passiert und ich glaube, wir sollten vielleicht auch mal einen Blick darauf lenken, was schon gelungen ist und zwar auch durchaus an großen Reformen und an großen Schritten und uns natürlich auch als Regierung in die Verantwortung nehmen, nicht öffentlich zu streiten, sondern unsere Auseinandersetzung in der Sache hinter den Kulissen zu haben. Und ich glaube, ich weiß, alle in unserem Kabinett spüren diese hohe Verantwortung und werden da auch gerecht.
0: Trotzdem steht dieser Regierung ja noch eine oder zwei größere Bewährungsproben bevor im Herbst, wenn dann die Landtagswahlen im Osten sind. Deshalb rumort es auch in der SPD. Und wenn diese Landtagswahlen im Herbst schiefgehen sollten und zum Beispiel die SPD aus dem Landtag in Sachsen-Anhalt fliegt und die Ministerpräsidentin Schwesig in Mecklenburg-Vorpommern nicht mehr im Amt bleiben kann, weil sie abgewählt wird, dann gibt es ja so Szenarien, dass die SPD-Parteispitze dann gehen muss oder die Regierung platzt. Ist das das Worst-Case-Szenario?
1: Also, die Wahlen stehen bevor. Wir tun alles dafür, dass diese Wahlen gut ausfallen, unter extrem schwierigen Bedingungen. Das ist gar keine Frage und auch mit einer Ausgangssituation, die wir uns nicht schönreden. Und wir sind trotzdem eine geschlossene Partei, die gemeinsam diese Aufgaben jetzt annimmt und schon angenommen hat, mit einer Parteispitze, die von allen mitgetragen wird. Natürlich nicht 100%, aber ich würde mal sagen, sehr, sehr viele wissen, dass diese Parteispitze genau die richtige ist in diesen Zeiten und mehr Fragen stellen sich im Moment nicht.
0: Diese Woche ein Thema war das Informationsfreiheitsgesetz. Also das heißt, dass Behörden in Deutschland Bürgern Auskunft geben müssen. Das soll auch vorbeugen Korruption und Machtmissbrauch. Und das soll jetzt ja laut Koalitionsbeschluss eingeschränkt werden. Und gerade diese Woche großen Protest von Organisationen und auch von Vereinen, die sagen, das schürt das Misstrauen in den Staat, wenn der nicht mehr Auskunft geben will oder eben nur noch auf Special-Anfrage. Haben die damit nicht einen Punkt?
1: Also es gibt eine klare Vereinbarung im Koalitionsvertrag, dass das Informationsfreiheitsgesetz nochmal reformiert werden soll, auch mit Blick, positiven Blick auf die Bürgerinnen und Bürger, damit es gut funktioniert. Das ist auch nicht in Frage gestellt, ganz im Gegenteil. Ich glaube, es ist jetzt wichtig, dass wir uns die Regelungen genau angucken. Wir wissen auch, dass Missbrauch betrieben wird, dass zum Teil Fragen gestellt werden, die anderen, ich sag mal, Staaten vielleicht in die Karten spielen, was Informationen anbelangt. Aber uns geht es darum, der Koalitionsausschuss hat es so beschlossen, um einfach gute Regeln zu finden. Der Bundesinnenminister wird einen Entwurf vorlegen, davon gehe ich aus, und den werden wir uns angucken, damit die Bürgerinnen und Bürger und auch Journalistinnen und Journalisten weiterhin die Möglichkeit haben, das, was wir tun, auch zu hinterfragen und auch Auskunft zu bekommen. Ich halte es für wichtig, dass die Regierung transparent weiterhin arbeitet, dass sie auch Rechenschaft ablegt über das, was sie tut und auch erklärt, was sie tut. Und dafür ist das Informationsfreiheitsgesetz da und dafür wird es auch in Zukunft weiter da sein.
0: Sind Sie sich da auch mit dem Kollegen Dobrindt einig?
1: Also über das Informationsfreiheitsgesetz haben wir beide noch nicht geredet. Das ist ja auch noch nicht so lange her, der Beschluss. Aber ich denke, dass auch wir auch da einen guten Weg finden, um eben auch das zu bewahren und das auch abzusichern, was mir wichtig ist, nämlich diese Transparenz, diese Auskunftspflicht, der wir als Regierung, als Exekutive unterliegen, die auch sicherzustellen.
0: Sie waren diese Woche auch in Sachen Wohnungsbau unterwegs, zusammen mit der Bauministerin. Es geht um vereinfachtes Bauen, den Gebäudetyp E. Und nun fragt man sich natürlich, warum geht denn jetzt die Justizministerin auf die Baustelle? Haben Sie da mal ein praktisches Beispiel, warum das wichtig ist, dass da eben auch die Justizministerin draufblickt?
1: Der Gebäudetyp E bedeutet, dass wir künftig einfacher bauen können, schneller bauen können und kostengünstiger bauen können. Wir haben jetzt die Situation, dass wir ganz viele Standards haben. Die sind aber häufig Goldstandards. Also ich sag mal, Trittschallschutz in einem Einfamilienhaus, wo oben meine eigenen Kinder sind, den brauche ich nicht mit dem Goldstandard. Kostet viel, macht viel Aufwand, sondern da kann man einfach sagen, naja, da reicht mir auch ein einfacher Standard. Sind meine eigenen Kinder, freue ich mich, wenn ich höre, dass die da oben rumlaufen. Stört mich überhaupt
0: nicht. Oder ich gehe mal hoch und sage,
1: oder ich gehe mal hoch und weiß irgendwie, okay, jetzt müssen sie mal einen Gang runterschalten, ja, da oben. Aber darum geht es. Ich brauche auch nicht in einem Bad, ich sag mal, 4 Heizkörper und noch ein Handtuchwärmer, weil das eben der Goldstandard ist, sondern ich entscheide mich für mich. Ich brauche keine 24 Grad im Bad. Ich mag sowieso ein bisschen kühler, mir reichen 20 und damit reicht mir eben ein Heizkörper. Das macht aus. Auch am Ende dann bares Geld und es geht schneller. Und da ist im Moment immer noch das Problem, wenn Unternehmer, Architekten und der Bauherr, die Bauherrin das gemeinsam vereinbaren und sagen, ja, wir machen da ein Gebäudetyp E, gibt es keine klaren Regeln dafür. Und das führt häufig zum Streit, was ist denn jetzt eigentlich geschuldet? Ist jetzt in dem Fall irgendwie der Luxusstandard geschuldet oder der mittlere oder reicht eigentlich der Mindeststandard?
0: Und da regeln Sie
1: und das
0: quasi den
1: regeln wir jetzt mit dem Rahmen. Und eins ist mir auch noch wichtig zu sagen, an Standards im Hinblick auf Gesundheit und Sicherheit, da ist nicht dran zu rütteln. Die können auch nicht abgesenkt werden. Es geht wirklich um diesen Komfort- und Qualitätsstandards.
0: Sie sind nicht nur Justizministerin, sondern auch für die Verbraucher, also für den Verbraucherschutz zuständig. Und aktuellen Verbraucherschutz möchten Sie gerade umsetzen in Sachen Tickets bei Konzerten oder auch bei Sportereignissen. Da werden ja, wenn die weiterverkauft werden, oft horrende Preise aufgerufen. Da arbeiten Sie in einem Gesetzentwurf. Wie weit sind Sie denn? Also was ist geplant und wie weit, wann kommt es?
1: Wir sind mit dem Gesetzentwurf schon ziemlich weit. Wir werden den jetzt spätestens nach der Sommerpause auch entsprechend vorlegen. Worum geht es uns? Uns geht es darum, es kann echt nicht sein, dass für Konzertveranstaltungen, für Sportveranstaltungen die Fans nicht an Tickets kommen. Und wenn sie an Tickets kommen, kommen sie nur an Tickets, die das Doppelte manchmal sogar das Dreifache kosten von dem ursprünglichen Preis. Das will ich verändern. Ich möchte, dass künftig weiterhin möglich bleibt, Tickets weiterzugeben. Das heißt, wenn ich am Samstag nicht ins Konzert kann und die Tickets schon habe, dann kann ich die jemandem weitergeben. Das soll auch künftig möglich sein. Es soll auch Plattformen geben. Das machen zum Teil Sportvereine, auch Konzerte, auch Popgruppen, Musikerinnen, Musiker, dass die das weitergeben können, gegebenenfalls auch gegen eine kleine Bearbeitungsgebühr, aber eben nicht gegen doppelte und dreifache Zuschläge. Und das wollen wir ändern, das wollen wir ermöglichen. Deshalb soll es künftig eine Obergrenze für diese Zuschläge geben, eine relative bezogen auf das Ticket, aber auch eine absolute. Und wir wollen eben ermöglichen, dass dieser Weiterverkauf, das Weiterverschenken in einem engen Rahmen möglich bleibt. Und dazu haben wir jetzt die Regelungen schon in meinem Haus weitestgehend erarbeitet. Die müssen jetzt einmal nochmal, ich sag mal, schick gemacht werden. Und dann gehen wir damit auch raus und stimmen innerhalb der Regierung ab und dann geht es raus. Aber ich glaube, dass wir da jetzt einen ganz guten Weg gefunden haben, auch mit Blick auf die Plattform, wenn wir klare Regelungen haben, was geht in Deutschland an Ticket-Weiterverkauf, was geht eben nicht, dann kann man da, wo auch international Plattformen gibt, wo solche Weiterverkaufsplattformen oder Marktplätze bestehen, kann man da auch einfach nochmal besser unsere Regelungen durchsetzen.
0: 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Diesmal zu Gast die Bundesjustizministerin Stefanie Hubig. Ein großes Thema in Deutschland ist das Verfahren sehr, sehr lange dauern, das eben auch ein chronischer Mangel an Richtern, an juristischem Personal ist. Sie haben da jetzt schon Geld an die Länder gegeben. Das hat nach ein bisschen hin und her auch geklappt, dass da eben mehr Stellen geschaffen werden können. Aber eine Frage tut sich sicherlich auch auf. Eigentlich sind juristische Berufe doch prädestiniert für Unterstützung durch KI. Also so schnell wie die KI alle Urteile und Gesetze zu den Fällen findet, schafft es kein Mensch. Gibt es denn da Pläne, mit KI systematisch die Arbeit der Gerichte auf das zu reduzieren, was dann wirklich Menschen übernehmen müssten und sollten? Sind wir da auf dem Vormarsch in Deutschland?
1: Also bevor ich Ihre Frage beantworte, muss ich noch eine Sache schon deutlicher machen. Also wir haben da nicht irgendwie ein bisschen Geld rüber geschoben, sondern es war eine halbe Milliarde. Ja. Und es geht mir darum, den Rechtsstaat zu stärken. Und wir haben Vereinbarungen eben einmal zu dem Personal, dass mehr Personal aufgebaut wird, Richterinnen, Richter, Staatsanwältinnen, Staatsanwälte. Wir haben eine Digitalsäule. Wir geben den Ländern 210 Millionen Euro, damit sie, dann komme ich gleich auch auf Ihre Frage, die Digitalisierung der Justiz ausbauen können, dass sie auch konzentriert zusammenarbeiten und nicht 16 Mal das Rad neu erfinden und der Bund dann noch das 17. Und wir haben eine Säule Verfahrensbeschleunigung, also die Zivilprozessordnung zu überarbeiten, die Strafprozessordnung zu überarbeiten. Das heißt, das ist schon echt ein großer Pakt. Das ist doppelt so viel wie in den letzten beiden Legislaturperioden jeweils. Und das ist schon echt ein Paket, um die Justiz, um den Rechtsstaat gut aufzustellen. Und das waren anspruchsvolle Verhandlungen, aber wir sind jetzt gut gemeinsam Bund und Länder durch die Tür. Das würde ich nochmal, weil es wirklich schon auch was Bedeutendes ist. Was die KI anbelangt, ist es eine große Diskussion, die wir in der Justiz haben. Und es ist auch richtig, dass wir diese Diskussion führen. Es ist ja nicht nur eine Frage der, also die Justiz wird perspektivisch nicht ohne KI auskommen und sie setzt ja schon KI ein. Also ich sag mal, beim Massenverfahren, einfach zu gucken, was ist gleich in bestimmten Vorträgen. Ich sage jetzt mal Stichwort VW-Dieselverfahren. Das sind ja immer wieder gleiche Klagen, die kommen. Da muss jetzt nicht jedes Mal ein Richter alles händisch sozusagen nebeneinanderlegen. Dafür gibt es KI und da muss man auch KI einsetzen, um Ressourcen zu sparen in der Justiz, damit eben auch die, ich sag mal, die Richterinnen und Richter der juristischen Arbeit nachgehen können. Und da gibt es viele andere Beispiele, auch das Anonymisieren von Urteilen, damit eben auch gute Rechtsprechungsdatenbanken da sind. Auch das ist ein Einsatzbereich. Die Standardisierung auch von Prozessvortrag. Wir haben ein Online-Verfahren jetzt ermöglicht, das im Moment pilotiert wird seit einem Vierteljahr mittlerweile an verschiedenen Amtsgerichten. Überall wird KI einzusetzen sein. Aber am Ende muss die Entscheidung der Jurist, die Juristin treffen. Und das ist mir ganz wichtig. Sie können mittlerweile schon Urteile mit KI vorbereiten und auch Entscheidungen sozusagen entwerfen lassen. Die sind zum Teil gar nicht schlecht. Aber das, was die Juristerei ausmacht, nämlich Rechtsfortbildung zu betreiben, auch zu gucken, wie ist der Einzelfall? Ist der vielleicht doch anders gelagert? Ist hier vielleicht das Ergebnis, was mit einem schematischen Anwenden des Rechts am Ende rauskommt, ungerecht. Das müssen die Menschen machen, das werden sie auch weiterhin machen. Aber wir brauchen auch in der Justiz KI.
0: Arbeiten Sie persönlich mit KI?
1: Ja, ich arbeite mit KI. Ich habe ja schon als Bildungsministerin mich mit dem Thema sehr intensiv auseinandergesetzt. Nicht nur, weil Schülerinnen und Schüler ihre Hausaufgaben gerne mit ChatGPT gemacht haben, sondern auch einfach, um zu gucken, wie kann man auch Lehrerinnen und Lehrer das Leben leichter machen, indem man Arbeitsblätter mit Hilfe von KI erstellt. Ich mache das auch. Ich mache es aber eigentlich immer im Sinne einer dienenden Funktion. Also wenn ich zum Beispiel eine Rede mal selber mir überlege, das passiert auch als Ministerin oder auch als Privatmensch bei Geburtstagen, dann lasse ich mir mal so einen ersten Aufschlag machen, dann gucke ich mir das an und gucke, kann ich die Ideen brauchen oder nicht. Und ich meine, eins muss man echt sagen, die Entwicklung von KI, also auch von großen Sprachmodellen in den letzten 3-4 Jahren, das ist immens, was die mittlerweile kann. Man kann sich ja ganze Reiserouten planen lassen, was man früher händisch gemacht hat, kann man machen. Aber ich finde es eigentlich immer nur gut als, ich sag mal, als Vorschlag. Ich würde es aber ehrlich gesagt, und das glaube ich ist auch das, was wir unseren Kindern, Jugendlichen, aber auch Erwachsenen beibringen müssen, ich würde es nie 1:1 umsetzen, weil dazu vertraue ich ehrlich gesagt meinem eigenen Kopf mehr als KI.
0: KI ist ja auch Fluch und Segen zugleich. Und Sie haben damit als Justizministerin auch sehr viel zu tun, etwa beim Schutz auch von Frauen vor Deepfake-Videos. Das ist ein großes Thema für Sie, das wollen wir jetzt nicht noch ganz groß aufmachen. Aber sind Sie denn optimistisch, diesen Kampf zu gewinnen?
1: Also, Gewalt gegen Frauen ist ein Kampf insgesamt und ich finde, wir müssen den aufnehmen und wir haben den aufgenommen, und zwar was physische Gewalt genauso anbelangt wie psychische und digitale Gewalt oder Gewalt über digitale Medien. Ich weiß nicht, ob am Ende die Frage ist, kann ich den Kampf gewinnen? Wir sehen, wie sehr sich immer die Dinge verändern. Aber ich will das Leben der Frauen sicherer machen und ich will mich darum kümmern, dass die Menschen wissen, bestimmte Dinge gehen nicht, die werden geahndet, die werden sanktioniert. Und insofern würde ich sagen, ja, wir werden diesen Kampf werden wir gewinnen. Wir werden am Ende, so realistisch bin ich auch, nicht dafür sorgen können, dass, ich sag mal, alles, dass keine Straftaten mehr im Netz passieren. Es passieren auch Straftaten in der realen Welt. Aber ich glaube, einerseits Meinungsfreiheit, Kunstfreiheit zu schützen, und das ist mir schon wichtig. Es geht mir nicht darum, dass die Auseinandersetzung, auch Machtkritik einzuschränken. Aber das, was an Pöbeleien, an Beleidigungen, an Bedrohungen, an Übergriffen verbaler Art, an Morddrohungen, an Herabwürdigungen, an pornografischen Deepfakes im Netz unterwegs ist, dem stärker Einhalt zu gebieten, das finde ich, das ist echt ein lohnendes Unternehmen. Und da bin ich froh, dass ich viele Mitstreiterinnen und Mitstreiter habe.
0: Zum ersten Jahrestag in Ihrem Ministerium haben Sie auf Ihrem Instagram-Kanal gepostet. Für alle, die mich noch nicht kennen, ich bin Stefanie Hubich, Justizministerin, Feministin, Europäerin. Das sind die drei Punkte, die Sie da genannt haben. Was gehört denn noch zur Beschreibung?
1: Demokratin. Demokratin. Ich habe gerade gedacht, Demokratin fehlt. Ich bin eine glühende Verfechterin und Anhängerin der Demokratie und auch des europäischen Gedankens. Ich finde, wir können so glücklich sein, dass wir in einer Demokratie, in einem Rechtsstaat leben und in einem friedlichen Europa. Das müssen wir uns alle jeden Tag sagen. Das müssen wir vor allen Dingen auch denen sagen, die nie anders aufgewachsen sind, die Glücklichen, ja. Aber das ist das, was uns die Freiheit gibt, das Grundgesetz, das uns schützt, das die Würde des Menschen schützt, das Minderheiten schützt, das Meinungsfreiheit schützt, das Gleichheit schützt. All diese Dinge sind solche Errungenschaften und solche Geschenke. Also ich finde es die beste Staatsform.
0: Und dann haben Sie noch geschrieben, drei Worte, richtig viel Arbeit war das dieses erste Jahr. Mehr als vorher in Ihren vorherigen Beschäftigungen?
1: Also ich würde sagen, ich hatte ja, war jetzt, sage ich mal, auch in meinen vorherigen Beschäftigungen nicht so richtig viel noch Luft nach oben, aber hier gab es noch ein bisschen Luft, die haben wir jetzt mal ordentlich nochmal ausgeschöpft. Doch es ist viel Arbeit, weil ich auch viel auf die Strecke bringen will, weil ich viel verändern will, aber es macht auch total Spaß und für mich ist es echt ein Geschenk, dass ich diesen Job haben darf, dass ich Bundesjustiz- und Verbraucherschutzministerin sein darf in einem Ministerium, das ich ja schon kenne. Ich bin ja schon das dritte Mal da als Juristin, die als Richterin und Staatsanwältin angefangen hat. Ist es natürlich ein großes Geschenk, eine große Herausforderung, eine große Verantwortung. Aber mir macht es jeden Tag total viel Freude, auch wenn es viel Arbeit ist oder vielleicht auch, weil es viel Arbeit ist.
0: Und jetzt Sommerurlaub. Wohin?
1: Sommerurlaub, ja, jetzt noch nicht. Jetzt bin ich noch ein bisschen im Ministerium und auch bei anderen Veranstaltungen. Aber dann kommt er und dann geht's nach Frankreich.
0: Stefanie Hubich, die Bundesjustizministerin im ARD-Interview der Woche. Herzlichen Dank.
1: Ja, herzlichen Dank an Sie.

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1: A24 zwischen Kremmen und Herz, Sprung, abschnittsweise Stau oder stockender Verkehr in beiden Richtungen. Dort dauert es bis zu 20 Minuten länger. Damit sind wir schon beim Stadtverkehr Berlin. Wegen Konzertveranstaltungen kommt es in Westend rund um das Olympiastadion und rund um die Waldbühne sowie in Oberschöneweide im Bereich der Buhlheide vom Nachmittag an zu Sperrungen und Behinderungen. Nutzen Sie zur Anreise bitte die öffentlichen Verkehrsmittel. Zur S-Bahn. Wegen Bauarbeiten fahren bis morgen Betriebsschluss Busse zwischen Halensee und Westend. Bei der S2 sind für 10 Tage zwischen Karow und Bernau Busse im Einsatz. Darüber hinaus kommt es bei mehreren S-Bahn-Linien bis Mitte August zu Einschränkungen. Unter anderem fahren Busse zwischen Bornholmer Straße und Schönholz. Nutzen Sie bitte auch die umgeleitete S1 über Blankenburg. Und dann haben wir noch die A10 westlicher Berliner Ring Richtung Dreieck Havelland zwischen Großkreuz und Vöben, Stau wegen Bauarbeiten, und in Richtung Dreieck Werder Stau zwischen Potsdam Nord und Vöben. Dort dauert's 15 Minuten länger.
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2: 15 Uhr, ich bin Elisabeth Mattner. Guten Tag. Der Landesvorstand der Berliner CDU kommt Montagnachmittag zusammen, um Finanzsenator Evers formal als Spitzenkandidat für die Abgeordnetenhauswahl zu nominieren. Die CDU-Fraktion begrüßte, dass der regierende Bürgermeister Wegner seine Kandidatur für die Wahl im September zurückgezogen hat. Die Entscheidung verdiene Respekt, sagte Fraktionsvize Standfuß im RBB 24 Inforadio. Es sei gut, dass nun Evers der neue Spitzenkandidat werde.
3: Stefan Evers hat ja in der Vergangenheit bewiesen, dass er gut in den Themen dieser Stadt drinsteckt. Er war einer der besten Finanzsenatoren, die wir jemals hatten. Und ich bin der festen Überzeugung, dass er genau der richtige Mann ist, um das, was wir für die Stadt wollen und was wir in den letzten 3 Jahren ja auch schon erfolgreich umgesetzt haben, nach vorne zu bringen.
2: Der stellvertretende Vorsitzende der CDU-Fraktion im Berliner Abgeordnetenhaus, Stefan Standfuß. Nach mehr als 11 Stunden hat die Berliner Polizei am Morgen eine Geiselnahme in einem Supermarkt in Marienfelde beendet. Wie ein Polizeisprecher dem RBB bestätigte, wurde der Supermarkt in der Hildburghauser Straße gegen 9.20 Uhr von Spezialkräften gestürmt. Sie konnten den Täter mit einem Taser überwältigen und festnehmen. Er wurde leicht verletzt. Die Geisel erlitt einen Schock. Die Hintergründe der Tat sind noch unklar. Vor dem Umzug zum Christopher Street Day in Cottbus hat Brandenburgs Ministerpräsident Woidke den Teilnehmern seinen Respekt ausgesprochen. Nach den jüngsten Übergriffen sei es wichtiger denn je, Haltung zu zeigen und Rechtsextremismus, Hass und Menschenfeindlichkeit entschlossen entgegenzutreten, erklärte der SPD-Politiker. Zuletzt hatte es mehrere mutmaßlich rechtsextreme Angriffe in der Stadt gegeben. Deshalb findet die Veranstaltung unter erhöhten Sicherheitsvorkehrungen statt. Wegen des Eichenprozessionsspinners sind im Spreewald mehrere Gewässer weiterhin gesperrt. Das betreffe 11 Fließe des Unterspreewaldes, teilte die Polizei mit. Dringend nötige Baumfäll- und Sicherungsmaßnahmen könnten derzeit nicht durchgeführt werden. Bereits gestern waren mehrere Gewässer der Region gesperrt worden. Ziel ist es, Besucher vor den gefährlichen Brennhaaren des Eichenprozessionsspinners zu schützen. Das ukrainische Militär hat nach eigenen Angaben in der Nacht 21 russische Tanker und 7 weitere Schiffe im Asowschen Meer mit Drohnen angegriffen. Das sei Teil einer Kampagne, um den russischen Streitkräften den Treibstoff zu entziehen. Nach russischen Angaben wurde bei den Angriffen ein Seemann getötet. Russland hat seinerseits wieder die ukrainische Hauptstadt Kiews mit Drohnen und Raketen beschossen. Es gab mehrere Verletzte. Soweit die Nachrichten. 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Das Wetter: am Nachmittag ein Wechsel aus Sonne und einigen Quellwolken, dazu leichtes Schauerrisiko, maximal 29 Grad. Zurzeit in Berlin-Spandau 27 Grad, 25 Grad sind es in Templin. Morgen viel Sonne und nur wenige Wolken, am Nachmittag örtlich leichte Schauer bei 28 bis 31 Grad. Montag Sonne und Wolken im Wechsel, zeitweise leichter Regen oder Gewitter möglich. Die Zeit 15.03 Uhr.
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4: Im Studio Werner Schoninger, herzlich willkommen. Die Berliner CDU muss von vorne anfangen, 2 Monate vor der Abgeordnetenhauswahl. Kai Wegner hat sich gestern zurückgezogen nach dem Kommunikationsdesaster rund um den Anschlag aufs Berliner Stromnetz im Januar. Seit dem Abend ist klar, mit wem die CDU stattdessen in den Wahlkampf ziehen will, mit Finanz- und Kultursenator Stefan Evers. Montagnachmittag soll Evers offiziell nominiert werden. Der stellvertretende Fraktionsvorsitzende der CDU im Berliner Abgeordnetenhaus, Stefan Standfuß, hat uns am Morgen hier im rbb24-Inforadio gesagt, der designierte neue Spitzenkandidat sei gar nicht so unbekannt, wie viele denken.
3: Viele kennen ihn schon, weil er ja auch in zahlreichen anderen Gremien vertreten ist, weil er in zahlreichen Kreisen immer unterwegs ist und auch viele Reden schon über die Themen der Stadt gehalten hat. Aber jetzt geht es natürlich darum, dass er in einer möglichst kurzen Zeit so viel Berlinerinnen und Berliner wie möglich von sich überzeugen kann. Das wird keine einfache Tour für ihn werden, da ist er nicht zu beneiden an der Stelle, aber er ist einer derjenigen, dem wir das eben zutrauen, dass er das hinbekommt.
4: Stefan Standfuß, CDU-Fraktionsvize im Berliner Abgeordnetenhaus. Stefan Evers also, der neue erste Mann im Wahlkampf der CDU. Ist jetzt alles geritzt? Ganz so einfach ist das nicht, meint rbb24-Landespolitikreporter Jan Menzel hier seinen Kommentar.
5: Für diesen Stunt der Berliner CDU gibt es kein Drehbuch und auch keine Garantie auf ein Happy End. Dafür wabern die Affäre um den regierenden Bürgermeister und sein Krisenmanagement beim Mega-Stromausfall zu Jahresanfang schon zu lange durch die Stadt. Immer wieder kamen neue, verstörende Details ans Licht, die das Vertrauen in Kai Wegner nachhaltig erschütterten. Wer einmal lügt, dem glaubt man nicht, trompetet die Linke lustvoll und trifft damit nicht nur den Ton bei den eigenen Anhängern. Auch CDU-Wählerinnen und Wähler wenden sich in Scharen ab. Die letzten Umfragen waren für die Partei, ihre mächtigen Mandatsträger und nicht zuletzt Kai Wegner ein Weckruf, den sie nicht länger überhören konnten. Der regierende Bürgermeister und CDU-Landesvorsitzende hat mit seinem Rückzug von der Spitzenkandidatur das einzig Richtige getan, wenn auch viel zu spät. Mit einer Mischung aus Sturheit, mangelnder Einsicht und Realitätsverlust hat er sich an das Amt geklammert und darauf gehofft, dass es mit dem Durchwursteln schon klappt und seine Partei vor dem Risiko zurückschreckt, ihn gut 2 Monate vor der Abgeordnetenhauswahl aus dem Rennen zu nehmen. Doch auch die Mächtigen in der Berliner CDU müssen sich fragen lassen, warum sie eigentlich so lange zu oder doch eher weggeschaut haben. Vor einem Monat noch wurde Wegner auf einem Landesparteitag beklatscht, bejubelt und mit einem rekordverdächtigen Ergebnis zum Spitzenkandidaten gekürt. Dabei lagen schon damals alle Ungereimtheiten, Halbwahrheiten und Versäumnisse auf dem Tisch. Es gehe darum, Schaden von der Demokratie abzuwenden, haben mehrere CDU-Mitglieder nun im Entwurf eines offenen Briefes geschrieben, der mit dafür sorgte, dass Wegner seinen Rückzug erklärte. Schaden für die Demokratie, das klingt vielleicht etwas abstrakt, tatsächlich ist aber genau das die Gefahr. Anders als von der CDU und auch von Wegner noch im Abgang behauptet, bedroht nicht eine Linkspartei im Höhenflug, die dem Mietenwahnsinn notfalls mit der Enteignung großer Immobilienkonzerne begegnen will, die Demokratie. Die eigentliche Gefahr geht von der extremen AfD aus. Sie hat sich schon jetzt im Windschatten der Affäre gemausert und hätte sehr wahrscheinlich davon profitiert, wenn sich noch mehr bürgerliche und konservative Wählerinnen und Wähler bitterlich enttäuscht von der CDU abgewendet hätten. Mit Kai Wegner an der Spitze wäre die CDU bei der Wahl im September unweigerlich auf einen politischen Totalschaden zugesteuert. Das Risiko, kurz vor knapp den Spitzenkandidaten zu wechseln, ist dagegen geradezu überschaubar. Und nicht nur für die CDU, sondern auch für Berlin eine Chance.
4: Jan Menzel kommentierte. Große Aufregung und viel Blaulicht in der Nacht und am Morgen in Berlin-Marienfelde. Grund: eine Geiselnahme in einem Supermarkt. Der Geiselnehmer hatte seit gestern Abend 22 Uhr eine Mitarbeiterin des Supermarkts in seiner Gewalt. Die Berliner Polizei hat die Geiselnahme heute Morgen dann unblutig beendet. RBB-Reporterin Helena Dähler sagt, was da passiert ist.
6: Dutzende Polizeiautos und Rettungswagen standen in der Nacht rund um den Supermarkt mitten im Wohngebiet. Spezialeinsatzkräfte in Vollmontur mit Helm und Sturmgewehren positionierten sich vor dem Eingang des Geschäfts. Ein 22-Jähriger, der nach eigenen Angaben Minijobber im Supermarkt ist, schildert den Beginn der Geiselnahme so.
7: Also es ging alles sehr schnell. Ich habe das Messer gesehen, ich bin mit anderen Mitarbeitern rausgegangen, habe die Polizei verständigt und dann hat die Polizei halt übernommen alles.
6: Wie der Mann bewaffnet war, wollte die Polizei bisher noch nicht sagen. Ein Verhandlungsteam war die ganze Zeit mit dem Geiselnehmer in Kontakt, so Polizeisprecher Florian Naht. Die Forderungen des Geiselnehmers seien aber wirr gewesen.
8: Das, was wir jetzt zuerst gehört haben, ist, dass mehrere Forderungen im Verlaufe des Abends und dann auch der Nacht hintereinander durch den Tatverdächtigen gestellt worden sein sollen. Die waren aber so ausgefallen, dass man schon annehmen musste, es handelt sich nicht um einen weit vorbereiteten, ausgeklügelten Tatplan. Bewachern, sondern eher eine der Dynamik des Einsatzgeschehens angepasste Forderungswelle, die je nach Erregungszustand sich dann immer wieder verändert hat.
6: Um 9.20 Uhr erfolgte dann der Zugriff. Einsatzkräfte des Berliner SEK stürmten den Supermarkt und überwältigten den Geiselnehmer mit einem Taser. Er konnte festgenommen werden. Sowohl der mutmaßliche Täter als auch das Opfer seien leicht verletzt worden.
8: Es stehen jetzt hier umfangreiche Spurensicherungsmaßnahmen und natürlich auch Vernehmungen noch von Zeuginnen und Zeugen und insbesondere natürlich der festgehaltenen Frau selber an. Die ist aber momentan noch in medizinischer Behandlung im Krankenhaus. Für die festgehaltene Frau ist es die schwerste Belastung, die sie wahrscheinlich in ihrem Leben jemals so erlebt hat. Das wünscht man niemandem und da müssen wir natürlich erstmal abwarten und etwas vorsichtiger vorgehen, weil das seelische und gesundheitliche Wohl der Frau hier im Vordergrund stand und steht.
6: Die Straßen rund um den Supermarkt waren während der 11 Stunden dauernden Geiselnahme gesperrt. Für die Anwohnerinnen und Anwohner bestand laut Berliner Polizei keine Gefahr.
4: RBB24-Reporterin Helena Dähler war das mit Informationen zu der Geiselnahme in Berlin-Marienfelde. Ob in Mannheim, Kiel oder bei uns in der Region, in Cottbus etwa, vielerorts wird an diesem Wochenende wieder der Christopher Street Day gefeiert. Damit soll ein Zeichen für Demokratie, für Sichtbarkeit und den Schutz von queeren Menschen gesetzt werden, also etwa für Schwule, Lesben, Bi- oder Transsexuelle. In Cottbus geht's offiziell um 16 Uhr los, dann zieht ein Demonstrationszug durch die Stadt. Dabei gelten hohe Sicherheitsvorkehrungen. Denn, so sagt der Mitorganisator des CSD in Cottbus, Christian Müller, queere Menschen würden immer wieder angegriffen werden.
9: Die Polizeistatistik aus dem letzten Jahr zeigt, dass wir bundesweit 2.377 Straftaten haben gegen queere Menschen. Von 100 Fällen schaffen es gerade mal 10 in diese Statistik. Das bedeutet, es gibt ein riesiges Dunkelfeld. Viele Menschen trauen sich nicht, Anzeige zu erstatten und trauen sich auch nicht, den Mund aufzumachen.
4: 500 Teilnehmerinnen und Teilnehmer sind angemeldet, die Organisatoren damit zufrieden. Brandenburgs Ministerpräsident Dietmar Woidke hat den Teilnehmern seinen Respekt ausgesprochen. Gerade heutzutage sei es wichtiger denn je, Haltung zu zeigen und unter anderem Rechtsextremismus entschlossen entgegenzutreten, so Woidke. Das findet auch der Cottbuser Oberbürgermeister Tobias Schick. Er wünscht sich,
10: dass natürlich viele Teilnehmerinnen und Teilnehmer kommen und sagen, dass das völlig in Ordnung ist und dass jeder auch das Recht hat, total selbstständig zu entscheiden, mit wem er sein Leben verbringen möchte und vor allen Dingen vielen queeren Menschen, die vielleicht Probleme haben, sich nicht nur zu outen, sondern insbesondere auch einfach glücklich zu sein mit ihrer Partnerin, ihrem Partner, dass wir denen immer wieder sagen, das ist völlig in Ordnung, wir sind da an eurer Seite.
4: Sagt der Oberbürgermeister von Cottbus, Tobias Schick. Dort findet heute Nachmittag ein CSD statt. In Berlin ist es in 2 Wochen soweit. Dann wird in der Hauptstadt an den großen Aufstand 1969 in der New Yorker Christopher Street erinnert. In Russland wächst die Repression, vor allem seit dem vom Zaun gebrochenen Krieg gegen die Ukraine. Der Staat geht rigoros gegen die liberale Opposition vor. Jetzt ist der Oppositionspolitiker und Kriegsgegner Boris Nadjestin in die Liste ausländischer Agenten aufgenommen worden. Für das ARD-Studio Moskau, Björn Blaschke.
11: Der russische Staat wirft Boris Nadjestin unter anderem vor, zur Teilnahme an ungenehmigten Versammlungen aufgerufen zu haben. Deshalb steht er nun auf der Liste der ausländischen Agenten. Offiziell versieht das russische Justizministerium Menschen oder Organisationen mit dem Label ausländischer Agent, wenn sie angeblich vom Ausland unterstützt oder beeinflusst werden. Fest steht, Nadjestin sprach sich mehrfach gegen den Krieg aus, den Russland gegen die Ukraine führt. Vor 2 Jahren wollte er bei der Präsidentschaftswahl gegen Kreml-Chef Wladimir Putin antreten. Die Wahlkommission ließ ihn dann aus formellen Gründen nicht zu. Nadjestin blieb aber aktiv. So protestierte er im Frühjahr mit kleinen Aktionen in Moskau gegen Verbote von Demonstrationen sowie gegen die zunehmende Internetzensur und die Blockade des beliebten Messenger-Dienstes Telegram. Mit der Aufnahme in das Register ausländischer Agenten ist Nadjestin in bekannter Gesellschaft. Die Menschenrechtsorganisation Memorial steht darauf, genau wie Amnesty International oder Ärzte ohne Grenzen und mehr als 1000 Einzelpersonen, die dem Kreml unliebsam sind. Nadjestin darf nun nicht mehr politisch tätig werden und damit auch nicht mehr für die Staatsduma kandidieren, das Unterhaus des Parlaments der Russischen Föderation. Eine Wahl zu dieser Kammer der sogenannten Volksvertretung ist für September angesetzt.
4: Wieder ist ein Oppositionspolitiker in Russland kaltgestellt worden. Björn Blaschke war das. Er berichtet aus Köln für das ARD-Studio Moskau. Belgien gehört in der Eurozone zu den Ländern, in denen die Wirtschaft am langsamsten wächst. Dazu ist das Haushaltsdefizit eines der höchsten, auch weil der Schuldenberg wächst. Am Rande des NATO-Gipfels hat der belgische Regierungschef Bart De Wever jetzt einen ziemlich plakativen Lösungsvorschlag gemacht. Belgien-Korrespondent Andreas Meyer-Feist erklärt, was dem Regierungschef dabei vorschwebt.
12: Ein Spartiramisu aus drei Schichten soll 10 Milliarden Euro bringen, die fehlen. Entscheidend sei der Zusammenhalt der Schichten. Die Biskuitschicht Einsparungen, die Aromaschicht Arbeitsmarktreformen, die Mascarpone-Schicht steuerliche Maßnahmen. Erst wenn jeder bereit sei, das ganze Tiramisu zu essen, haben wir diesen Haushalt, mahnte der Premier. Und es fällt zusammen, wenn jemand nur die Cremeschicht will. Die Debatte rund um das belgische Reformtiramisu ist in vollem Gange. Statt einer süßen Verlockung spürt man nur Sand zwischen den Zähnen, sagt Belgiens prominentester Oppositionspolitiker Paul Magnet im belgischen Sender RTBF.
13: Dieser Haushalt ist auf Sand gebaut, mit Zahlen, die absolut keine Beziehung zur Realität haben. Einsparungen wurden versprochen, aber dann nicht umgesetzt.
12: Bart De Wever will alles auf die lange Bank schieben, sagen die, die das Rezept ablehnen. Und weiter, ein gutes Tiramisu braucht Zeit. Die hat der Haushalt nicht. Bart De Wever will aber erst im Herbst aktiv werden. Er hofft auf bessere Einnahmeprognosen. Die sollen wie ein Schuss Amaretto wirken und die bitteren Pillen vergessen lassen. Bisher war bei Reformprogrammen in Belgien nur viel Unverdauliches herausgekommen. Bart De Wever konnte Mini-Reformen nur mit handfesten Rücktrittsdrohungen durchsetzen. Jetzt könnte der Widerstand mit der Höhe der Defizite sogar noch wachsen, warnt Belgiens Notenbankchef Pierre Wunsch.
13: Die Regierung wird ganz sicher rote Linien überschreiten müssen, bei den Ausgaben und bei den Einnahmen. Und da stoßen wir auch wieder auf rote Linien.
12: Die flämische Zeitung De Tijd lobt, der belgische Premier hat es mit seinem Spartiramisu geschafft, ein extrem trockenes Thema sehr verständlich auf den Punkt zu bringen. Belgien soll dahin kommen, wo vergleichbare kleinere EU-Länder wie die Niederlande oder Dänemark schon sind, mit Überschüssen und geringen Defiziten. Das ist das Ziel des Premiers in einem disparaten Fünf-Parteien-Bündnis. Noch ist nicht klar, ob die Regierung durchhält oder sich am Sparprogramm verschluckt. Aus dem Spartiramisu könnte dann ein Regierungstsunami werden. Vielleicht aber auch ein halbwegs schmackhaftes Gericht.
4: So sieht es der Korrespondent in Belgien Andreas Meyer-Feist für das Sparrezept, das Regierungschef Bart De Wever für das Land vorgeschlagen hat.
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1: Am Mikrofon ist Thomas Kroh. Ich wünsche Ihnen einen schönen Sonnabend. Ja, und darüber hinaus haben die Belgier dann auch noch wieder einmal ein weiteres dramatisches Aus in einem großen Fußballturnier zu verkraften, wie so oft in den vergangenen Jahrzehnten bei Europa- und Weltmeisterschaften. Gestern das 1:2 im Viertelfinale der WM gegen Europameister Spanien. Torhüter Thibaut Courtois musste ausgewechselt werden nach rund 70 Minuten. Der Stammkeeper von Real Madrid und Ersatzkeeper Lammens, der patzte gleich beim ersten Schuss. Tor für Spanien und der Weg war frei ins Halbfinale gegen Frankreich. Heute Abend geht's dann weiter um 23 Uhr mit Norwegen gegen England. Steffi Batschig.
14: Es ist das Duell der Stürmerstars. Norwegens Erling Haaland trifft auf Englands Harry Kane. Der eine hat bei dieser Fußball-Weltmeisterschaft 7, der andere 6-mal getroffen. Und beide haben eine starke Mannschaft hinter sich, die während des Turniers nochmal als Team gewachsen ist. Für den Trainer der Skandinavier, Ståle Solbakken, haben die Three Lions allerdings mehr Druck vor diesem Duell. Sie sind einer der Titelfavoriten. Norwegen dagegen ist der heißeste Geheimtipp bei diesem Turnier. Solbakken hat bei der ersten WM-Teilnahme seit 28 Jahren mit seinen Jungs Historisches erreicht, nämlich erstmals das Viertelfinale. Was die Norweger so gut macht, das Miteinander, die Überzeugung und das Plus einer eingespielten Truppe. Mit dieser Mischung haben sie im Achtelfinale Brasilien besiegt. Auf der anderen Seite kann der deutsche Coach, der Engländer Thomas Tuchel, wohl doch mit einem seiner wichtigsten Spieler planen. Mittelfeldkämpfer und Standardspezialist Declan Rice scheint nach einer Magen-Darm-Erkrankung rechtzeitig fit zu werden.
1: Norwegen gegen England live zu hören in der Sportschau-App im Stream, genauso wie das Spiel anschließend zwischen Argentinien und der Schweiz. Und nun geht's zur Tour de France. Die achte Etappe steht auf dem Programm. Holger Gerska.
15: Ist die Landschaft definitiv spektakulärer als dieses Rennen. Drei Ausreißer prägen es. Sie bekommen für ihre Sponsoren eine Menge Fernsehminuten. Und das vor dem sehr attraktiven Hintergrund der Dordogne des Périgord. 1:30. Das ist der Vorsprung für drei für den Europameister Mannschaftszeitfahren Thibaut Guernelec aus Frankreich. Er ist der Beste der drei in der Gesamtwertung. 1:25 genau als 118. hinter der De Pogačar in seinem gelben Trikot. Jakob Otruba, ein Zeitfahrspezialist aus Tschechien, aus Olomouc, hat gestern schon vor dem Feld sehr, sehr lange agiert. 157 Kilometer lang, sammelt weitere Fluchtkilometer. Am Ende der Tour de France bekommt der aktivste Fahrer 20.000 Euro. Da ist er ein Kandidat dafür. Und der dritte ist der junge Belgier Liam Slok, der das sehr attraktive fahrende belgische Lotto-Team in der Ausreißergruppe vertritt. Denn die sind eigentlich immer dabei. Und aus deutscher Sicht ist es zu hoffen, dass der ehemalige deutsche Meister Georg Zimmermann aus dieser Crew dann auch noch die Chance erhält, sich mal in einer Ausreißergruppe wieder zu zeigen. Einmal als 34 Fahrer unterwegs waren, hat er sich ja schon gezeigt. Aber die drei heute sind nicht wirklich Kandidaten für den Etappensieg. Dafür werden 1:30, jetzt knapp 100 Kilometer vor dem Ziel, nicht ausreichen. Wie immer sind es die Sprintermannschaften, die das Team von Tadej Pogačar entlasten. Dessen Mannschaft muss gar nichts tun für die Nachführarbeit. Die Sprinterteams kontrollieren dieses Rennen. Allen voran die Mannschaften von Tim Merlier und Jasper Philipsen. Aber auch Max Kanter hat schon einen ersten Helfer mit nach vorn geschickt.
16: ARD-Reporter Holger Gerska live von der Tour de France. Zurück zur Fußball-Weltmeisterschaft. Ich habe es ja schon angekündigt. Argentinien gegen die Schweiz. 3 Uhr kommende Nacht, Anpfiff. Und kaum einer kommt den WM-Stars im Stadion so nahe wie die Einlaufkinder. Einmal zusammen mit Messi in ein volles Stadion laufen. Dieser Traum ist für Kinder aus Kansas City wahr geworden. Einst durfte sogar die Hand des Göttlichen halten. Und für manch einen Knirps wird es in der kommenden Nacht wieder so ein Erweckungserlebnis geben bei eben diesem WM-Viertelfinale zwischen Argentinien und der Schweiz. ARD-Korrespondentin Nina Barth.
17: Auf einem Fußballplatz in Kansas City steht der 8 Jahre alte Ezekiel und strahlt bei der Erinnerung.
18: When I heard it, I was basically crying of excitement.
17: Als ich es erfahren habe, habe ich vor Aufregung geweint. Er wurde ausgewählt als Einlaufkind beim Spiel Argentinien gegen Algerien. Ezekios Mutter Lorianne strahlt wie ihr Sohn. Das kann dir keiner nehmen, daran wirst du dich den Rest deines Lebens erinnern.
19: That one, no one can take from you. You gotta remember this for the rest of your life.
17: Hand in Hand mit einem Nationalspieler aufs Feld laufen bei der WM. Vor 70.000 im Stadion und Millionen vor dem Fernseher. Ich war sehr nervös, aber es war der Wahnsinn, sagt die 11-jährige Isabella.
20: It was really nerve-wracking. It was really amazing.
17: Auch für Ignacio ist der Traum schon wahr geworden. Ignacio ist Fan von Lionel Messi. Es war immer mein Traum, Messi mal zu treffen. Und es ist tatsächlich passiert.
21: I've always had a dream to see Messi in person and it finally happened.
17: Und wie war Messi im Tunnel mit den Kids beim Rauslaufen aufs Feld? Er war sehr fokussiert, erinnert sich Isabella. Und Xavi sagt, er war eher wortkarg.
22: He was very focused.
23: A bit short.
17: Xavi und der 8 Jahre alte Ezekiel dürfen heute beim Viertelfinale Argentinien gegen die Schweiz sogar ein zweites Mal ran, weil 2 andere Kinder ausgefallen sind. Mit welcher Mannschaft, mit welchem Spieler sie aufs Feld laufen, das erfahren sie erst im Stadion. Die Rogoco Fußballakademie durfte die Kinder für 5 der 6 Spiele in Kansas City auswählen. 250 Kinder kamen in Frage, 110 wurden es. Die Entscheidung hat der Leiter der Soccer Academy, Brad Leonard, gemeinsam mit anderen Organisationen der Stadt getroffen. Sie können sich vorstellen, wie schwierig das war.
24: As you can imagine, that's a very difficult decision.
17: Brad Leonard begleitet die Kinder ins Stadion. Dort ziehen sie sich um, bekommen die Outfits von der FIFA gestellt und dann Generalprobe. Bevor die Zuschauermassen eintreffen, gehen sie ins Stadion und üben den Ablauf. Die Hymnen werden gespielt, die Flaggen ausgerollt. Alles läuft genau wie dann beim Spiel. Die Kinder üben das 3-mal, sodass sie sich absolut sicher fühlen. Und Ezekiel und Xavi dürfen das heute nochmal erleben. Ezekiels Mutter erzählt, sie und ihr 8 Jahre alter Sohn haben nachher noch einen wichtigen Termin.
19: He's getting his haircut, he gotta look good tomorrow.
17: Ezekiel will zum Friseur. Wer vor 70.000 im Stadion an der Hand eines WM-Stars aufs Feld läuft, will gut aussehen.
16: Nina Barth berichtete von der Fußball-Weltmeisterschaft und soeben erhalten wir folgende Meldung aus New York von der deutschen Presseagentur. Die Spitze des Deutschen Fußballbundes hat sich auf wesentliche Eckpunkte eines möglichen Vertrages mit dem gewünschten Bundestrainer Jürgen Klopp verständigt. Beide Seiten seien zuversichtlich, dass die Verhandlungen vorbehaltlich einer Einigung mit Klopps derzeitigem Arbeitgeber Red Bull erfolgreich abgeschlossen werden könnten, teilte der DFB nach einem Treffen mit Klopp in New York mit. Während dieser Weltmeisterschaft haben auch Sie vielleicht das eine oder andere Mal gewettet auf den Ausgang eines der Spiele, aber das Ganze hat auch einen Haken. Beispielsweise in Brasilien, dort treiben Sportwetten Menschen in persönliche Not. ARD-Korrespondentin Anne Herberg hat die Geschichte verfolgt.
2: Pausa para oração. Oração.
3: Deus.
17: An einem Donnerstagabend, während Frankreich und Marokko um den Einzug ins Viertelfinale spielen, sitzen im Zentrum von Rio de Janeiro 11 Menschen im Neonlicht eines kleinen Saales und beten gemeinsam. Dann erzählen sie nach und nach ihre Geschichten. Erst spielte ich, um mein Einkommen aufzubessern, dann um einen Standard zu halten, dann um meine Schulden zu bezahlen. Ich habe rund 400.000 Reais verspielt. Das ist der Preis für eine Wohnung hier in Rio de Janeiro. In nur 5 Sekunden habe ich mein gesamtes Monatsgehalt verloren. Zusätzlich zu dem großen Schuldenberg, den ich eh schon hatte. Ich konnte nicht mehr. Ich wusste nicht mehr weiter. Versuchte mir, das Leben zu nehmen. 2 Frauen, 9 Männer zwischen 20 und 65 Jahren. Niemand möchte hier den wahren Namen nennen, denn alle sind sie wegen ihrer Sucht nach Sportwetten hier. Seit der digitale Wettmarkt 2018 legalisiert wurde, sind Millionen Brasilianer süchtig nach Online-Wetten geworden. Das bestätigt José, der die Gruppe der anonymen Spielsüchtigen in Rio de Janeiro koordiniert.
5: Antes você jogava para obter um resultado uma semana quando saía um resultado na loteria esportiva.
17: Früher gab man eine Wette ab und wartete eine Woche auf die Ergebnisse. Bei Online-Wetten geht alles viel schneller. Mit einem Klick auf dem Smartphone, das jeder in der Tasche hat, ich bekomme täglich 200 Hilferufe von Süchtigen aus den entlegensten Winkeln Brasiliens. Es wird immer mehr.
5: Então nem pensar, né? É muita coisa, entendeu?
17: Brasilien ist heute der 3. Markt für Online-Wetten weltweit. Bets, der englischsprachige Name, ist in den allgemeinen Sprachgebrauch eingegangen. Jeder 3. Brasilianer wettet aktuell auf einer solchen Plattform. Dabei werden monatlich umgerechnet rund 3 bis 5,6 Milliarden Euro umgesetzt, laut Daten der brasilianischen Zentralbank. Und wegen der hohen Renditen stecken die Unternehmen enorm viel Geld in Marketing.
7: De novo, de novo. De novo.
23: E de novo.
17: Fußballstars wie Vinicius Junior oder Ronaldo Fenomeno, Musiker wie Seu Jorge, machen Werbung für Bets.
25: A Bet do Vinicius Junior, a Bet dos Brasileiros.
17: Besonders anfällig junge Menschen aus ärmeren Schichten, sagt die Journalistin Amanda Augi vom Investigativportal Agência Pública. Oft verspielen sie das Geld für Lebensmittel, denn diese Menschen verfügen über sehr knappe Budgets und viele sind auf Sozialprogramme wie Bolsa Família angewiesen und verwetten dann genau diese Sozialhilfe. Das ist der grausamste Aspekt der ganzen Sache. Es sind riesige Geldsummen, die aus der Realwirtschaft abfließen und auf Plattformen landen, über deren Hintermänner oder Profiteure wir absolut nichts wissen. Warum tut die Politik nichts dagegen? Erst im Jahr 2023 wurden die Plattformen überhaupt reguliert und besteuert. Razzien wurden durchgeführt, Lizenzen für legale Anbieter vergeben. Trotzdem haben illegale Plattformen heute noch 40% des Marktanteils. Viele mit Sitz im Ausland, das macht die Kontrolle noch schwieriger und den Sektor für Geldwäsche und das organisierte Verbrechen attraktiv. Eine Recherche von Agência Pública deckte auf, dass Abgeordnete, Gouverneure und sogar hohe Richter von Bettsbetreibern umworben werden. Die Sucht nach Online-Wetten vergleicht José von den anonymen Spielsüchtigen mit der Abhängigkeit von einer harten Droge wie Crack. Aber es gibt einen Ausweg, sagt Sergio, einer der Anwesenden, der wie alle hier seinen wahren Namen nicht nennen will.
26: As pessoas que acham que estão com problema com jogo.
17: Jedem, der glaubt, ein Glücksspielproblem zu haben, möchte ich sagen, die Tür zu den anonymen Glücksspielern steht offen. Sich einzugestehen, dass man zwanghafter Spieler ist, ist schwer. An einem Treffen teilzunehmen auch. Aber wenn man das schafft, ist das ein großartiger Schritt hin zu einem Neuanfang.
1: Anne Herberg berichtete aus Brasilien und Ina Kast ist jetzt an der Reihe aus Wimbledon. Dort steht Alexander Zverev morgen im Finale des berühmtesten Tennisturniers der Welt.
3: Seit fast 2 Wochen ist Alexander Zverev offline. Sein Handy ist aus. Nichts kommt an, nichts geht raus. Und trotzdem hat Bundeskanzler Friedrich Merz einen Weg gefunden, den Wimbledon-Finalisten zu erreichen.
6: Er hat meinen Manager angerufen. Ich habe mit ihm kurz gesprochen und er hat gesagt, er kommt mit seiner Frau. Wenn jetzt irgendwie kurzfristig was passiert in Europa, dann wahrscheinlich nicht, aber...
3: Der Bundeskanzler konnte Zverev also sprechen und will beim Finale am Center Court von Wimbledon dabei sein. Und dass die Atmosphäre dort ganz besonders ist, hat Zverev schon beim Einlaufen im Halbfinale gegen Arthur Ferry gemerkt. Das britische Publikum wurde aber irgendwann immer leiser.

0: essen oder um 3.30 Uhr Mittagessen und dann irgendwie 8:30 Uhr Abendessen. Also das ist jetzt für mich so der normale Tag. Ich werde aufschlafen, ich morgen in Ruhe wahrscheinlich von 1 am Nachmittag trainieren und meine Sachen vernünftig machen.
1: Das Handy bleibt natürlich auch aus. Sollte Zverev im Finale tatsächlich gegen Jannik Sinner gewinnen, kann der Bundeskanzler ja auch persönlich gratulieren.
2: 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Jetzt die Nachrichten mit Elisabeth Mattner. 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
4: Um 15.30 Uhr mit Elisabeth Mattner. Guten Tag. Anfang kommender Woche soll der Berliner Finanzsenator Evers als neuer CDU-Spitzenkandidat für die Abgeordnetenhauswahl nominiert werden. Der Landesvorstand der Berliner CDU werde am späten Montagnachmittag zusammenkommen, teilte die Partei mit. Evers war gestern vorgeschlagen worden, nachdem der regierende Bürgermeister Wegner seinen Rückzug von der Spitzenkandidatur erklärt hatte. Wegner stand unter anderem wegen falscher Angaben zu seinem Verhalten während des Stromausfalls Anfang des Jahres in der Kritik. Nach mehr als 11 Stunden hat die Berliner Polizei am Morgen eine Geiselnahme in einem Supermarkt in Marienfelde beendet. Wie ein Polizeisprecher dem RBB bestätigte, wurde der Supermarkt in der Hildburghauser Straße gegen 9.20 Uhr von Spezialkräften gestürmt. Sie konnten den Täter mit einem Taser überwältigen und festnehmen. Er wurde leicht verletzt. Die Geisel erlitt einen Schock. Die Hintergründe der Tat sind noch unklar. Auf die Bahnstrecke zwischen Düsseldorf und Köln ist vermutlich ein Brandanschlag verübt worden. Die Strecke ist nach einem Böschungsbrand am Freitagabend komplett gesperrt. Nun ist ein Bekennerschreiben öffentlich geworden, wonach in Kabelschächten Feuer gelegt worden sei. ARD-Terrorismusexperte Holger Schmidt.
5: Eine offizielle Einschätzung zur Echtheit des Bekennerschreibens gibt es noch nicht. Art und Inhalt lassen allerdings den Schluss zu, dass es authentisch sein könnte. Die Gruppe hatte sich schon in der Vergangenheit zu Anschlägen auf die Bahninfrastruktur in Nordrhein-Westfalen bekannt und wird von deutschen Sicherheitsbehörden dem linken, gewaltbereiten anarchistischen Spektrum zugerechnet.
4: Vor dem heutigen Christopher Street Day in Cottbus hat Brandenburgs Ministerpräsident Woidke den Teilnehmern seinen Respekt ausgesprochen. Im Moment sei es wichtiger denn je, Haltung zu zeigen, betonte der SPD-Politiker. Bei dem Umzug, der für die Akzeptanz queerer Lebensweisen wirbt, werden rund 500 Menschen erwartet. Axel Hofmann, RBB 24.
6: Nachdem es in Cottbus zuletzt mehrere mutmaßlich rechtsextreme Angriffe gab, findet die Veranstaltung unter erhöhten Sicherheitsvorkehrungen statt. Im vergangenen Jahr hatte es beim Cottbuser CSD außerdem Proteste aus der rechtsextremen Szene gegeben. Diesmal ist laut Polizei bislang keine Gegenveranstaltung angemeldet.
4: In Berlin-Friedrichshain ist eine Fahrradfahrerin von einem Sattelschlepper überrollt und schwer verletzt worden. Nach Angaben der Polizei war die 58-Jährige gestern Nachmittag auf dem Radweg der Warschauer Straße unterwegs. Dabei scherte sie nach links aus und wurde von dem Sattelschlepper erfasst. Die Frau stürzte und der LKW überrollte einen ihrer Arme. Die 58-Jährige kam ins Krankenhaus, wo sie notoperiert wurde. Soweit die Nachrichten. 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Das Wetter, am Nachmittag ein Wechsel aus Sonne und einigen Quellwolken, dazu leichtes Schauerrisiko, maximal 29 Grad. Zurzeit in Berlin-Pankow 26 Grad, in Brandenburg an der Havel auch 26 Grad. Morgen viel Sonne und nur wenige Wolken, am Nachmittag örtlich leichte Schauer bei 28 bis 31 Grad. Die Zeit 15.33 Uhr.
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7: Ja, ich habe kommunikative Fehler gemacht. Und das war auch Mist. Und ich ärgere mich am meisten darüber. Aber meine Damen und Herren, wenn ich feststelle, dass ich mit den Themen, die entscheidend sind für die Menschen, nicht mehr durchdringe, dann muss es Konsequenzen geben.
8: Und die Konsequenzen, die hat er jetzt gezogen. Kai Wegner, seines Zeichens noch regierender Bürgermeister von Berlin, ist nicht mehr Spitzenkandidat der Berliner CDU. Am Ende war der Druck aus den eigenen Reihen einfach zu groß und so hat er am Freitagnachmittag die Reißleine gezogen. Viele in der CDU sind erleichtert, aber es stellen sich jetzt auch viele Fragen. Wir versuchen es jetzt mit Antworten in der Spreepolitik. Ich bin Thorsten Gabriel aus der RBB 24 Landespolitikredaktion in Berlin und sage herzlich willkommen.
2: Thank you.
9: Ja, was war das für eine Woche? Was war das für

0: Freitag. Sie endet für die CDU mit einem zurückgetretenen Spitzenkandidaten und für uns in der Redaktion mit viel Arbeit. So viel kann man sagen. Bei mir ist mein Kollege Jan Menzel und wir beide waren auch ganz frisch auf der eilig anberaumten Pressekonferenz von Kai Wegner am Nachmittag. Und ja, gemeinsam wollen wir jetzt mal reflektieren, was wir da erlebt haben, warum alles so kam, wie es jetzt gekommen ist und wohin dieser Weg für die CDU noch führen könnte. Hallo Jan.
1: Hallo Thorsten.
0: So, also wir begeben uns einfach mal ein paar Stunden zurück. Da kam auf einmal, wir waren schon natürlich rauf und runter in den vergangenen Tagen mit, ich sag mal, der Causa Wegner beschäftigt, da kam dann diese Einladung der regierende Bürgermeister, nein, der CDU-Landesvorsitzende lädt zu einer Pressekonferenz. Wie war das? Erzähl mal.
1: Wir haben, glaube ich, relativ schnell realisiert, worum es da eigentlich gehen soll. Ne? Es lag ja in der Luft, dass was passieren würde. Ein großes Treffen der CDU-Kreischefs war ja angekündigt für den Abend. Und eigentlich haben wir uns angeguckt in die Augen und haben gesagt, also wenn jetzt Kai Wegner als Landeschef in die Landeschefstelle einlädt, das kann doch eigentlich nur bedeuten, dass er hinwirft.
0: Genau. Und die Vorgeschichte dieser Woche, das muss man auch dazu sagen, ist ja, dass es nochmal, ja, neue Vorwürfe vielleicht gar nicht so sehr, aber zumindest schwappte wieder eine mediale Welle über die CDU und Kai Wegner. Es ging wieder um die alten Geschichten, den Stromausfall am Jahresanfang, sei die Frage, was hat Kai Wegner am 3. Januar getan? Warum war das jetzt nochmal akut?
1: Ja, da haben wir ja auch ein bisschen hin und her gerätselt und überlegt, wie man das einsortieren soll. Denn dass er an diesem betreffenden Tag vor seinem berühmt-berüchtigten Tennismatch lediglich zwei Telefonate geführt hat und ansonsten Textnachrichten geschrieben hat, Klammer auf, was vielleicht ein bisschen wenig ist für so eine Katastrophe, Klammer zu, das war seit März eigentlich bekannt. Das hat er in einem Interview gesagt, das wussten wir. Aber das Ganze hat durch Veröffentlichungen einer Zeitung eben nochmal eine andere, ja, Tragweite bekommen, hat auch nochmal andere Leute erreicht. Ich habe gesprochen auch mit CDU-Kreischefs, die gesagt haben, ja, viele der Mitglieder, die wussten das gar nicht so. Die haben das nochmal so richtig präsentiert bekommen und die haben Fragen gestellt, die haben gesagt, das verstehen wir nicht, was soll das? Und das hat wirklich das Ganze nochmal so auf eine andere Ebene gehoben. Vielleicht auch vor dem Hintergrund, dass das Hoffest war des regierenden Bürgermeisters. Er hat in der Woche seine Senatspressekonferenz gegeben, wollte Erfolge bilanzieren und das passte eben nicht richtig ins Bild und das hat sich so letztlich wie eine große Welle aufgebaut.
0: Und man muss dazu sagen, gehört vielleicht auch noch zur Vorgeschichte, was davor schon für einigermaßen Erregung in der CDU gesorgt hat, war unsere RBB-Umfrage, der Berlin-Trend. Der hat ja Anfang Juli zumindest gezeigt, dass sich die schlechten Werte von Wegner, das schlechte Agieren in dieser ganzen Krise und allem, was wir im vergangenen halben Jahr mit ihm so erlebt haben, dass sich das dann eben auch doch aufs Wahlergebnis, nein, nicht aufs Wahlergebnis, aufs Umfrageergebnis sehr erstmals wirklich durchgeschlagen hat. Die CDU ist abgestürzt von Platz 1 auf Platz 4. Also das habe ich zumindest in den Telefonaten, die ich auch geführt habe, auch immer wieder gehört von den Leuten in der CDU, dass das auch einigermaßen Panik ausgelöst hat.
1: Ja, der Versprecher war ja gut, weil natürlich war es die Angst davor, dass das Wahlergebnis so ausfallen könnte, beziehungsweise noch schlechter. Die Umfrage hat ja gezeigt, dass die CDU nicht nur ihren Spitzenplatz einbüßt. Das war so ein Gefühl, fand ich zumindest, von freiem Fall vielleicht. Die CDU wird durchgereicht, aber vor allen Dingen der Spitzenmann, der ja eigentlich Stimmen bringen soll, der schmiert ab regelrecht und Kai Wegner wurde immer mehr zu jemandem, der da eben keinen Amtsbonus, sondern einen Amtsmalus trägt. Jemand, der eher so ein Mühlstein ist um den Hals der Partei. Und das hat, glaube ich, sehr viel in der CDU, die sich auch um die Partei Sorgen machen, die für die Partei mitdenken, die was zu sagen haben, die auch um ihre Mandate fürchten, hat denen zu denken gegeben.
0: Und dann also diese Woche das erste Mal, ja, doch in einer Ernsthaftigkeit die Frage, ob er als Spitzenkandidat haltbar ist. Wir hatten das schon mal, das flackerte ganz leicht schon mal auf, kurz bevor er nominiert wurde, muss man dazu sagen. Im Juni ist er ja offiziell als Spitzenkandidat nominiert worden. Da flackerte diese Frage kurz vorher nochmal auf, aber man hatte schon den Eindruck, nachdem er jetzt dann auf den Thron gesetzt wurde, jetzt ist die Sache eigentlich durch. Jetzt wurde es nochmal gefährlich. Was würdest du denn sagen, als du ihn heute gesehen hast, als er dann da in den Saal reinkam? Wir haben ihn beide beobachtet,
1: wie er durch die Tür stand draußen.
0: Was hat er da für einen Eindruck auf dich gemacht?
1: Also ich fand, er ist eigentlich wie immer aus seiner Limousine ausgestiegen, hat erstmal sehr herzlich die Generalsekretärin Ottilie Klein begrüßt, umarmt, hat auch freundlich gegrüßt in alle Richtungen. Ich dachte da schon so, Mensch, das macht er eigentlich cool. Das ist ja doch ein Tag jetzt, der ist ja auch hart. Der Mann ist ja seit Jahrzehnten Politiker, eigentlich immer gewesen, hat darauf hingearbeitet und hat auch immer erkennbar gemacht, dass er dieses Amt gerne ausübt. Und das ist natürlich schon ein harter Tag, dann zu sagen, das war's hier, Ende Gelände. Dafür muss ich sagen, habe ich ihm eigentlich nicht so tiefe Falten angemerkt oder so. Er ist dann zum Rednerpult gegangen, hat das auch, fand ich, für die Umstände, für die Situation eher lässig gemacht, hat seine Erfolge nochmal referiert und dann eben diesen O-Ton gebracht, den wir eingangs gehört haben, war Mist, geht so nicht.
0: Genau, den können wir uns auch nochmal anhören und vor allem in voller Schönheit. Genau.
2: Ja, ich habe kommunikative Fehler gemacht. Und das war auch Mist. Und ich ärgere mich am meisten darüber. Aber meine Damen und Herren, wenn ich feststelle, dass ich mit den Themen, die entscheidend sind für die Menschen, nicht mehr durchdringe, dann muss es Konsequenzen geben. Denn die Stadt Berlin ist wichtiger als eine Person und die Stadt Berlin, die Berlinerinnen und Berliner sind mir wichtiger als meine Person.
0: Glaubwürdigkeit ist so ein Thema gewesen, was man ihm immer vorgehalten wird. Er war nicht glaubwürdig, weil er falsche Angaben gemacht hat zu dem, was er getan hat. War das jetzt für dich glaubwürdig, was er da gesagt hat?
1: Das glaube ich schon insoweit, als dass ihm das wirklich schwerfällt, dass er realisieren musste, er dringt in der Tat nicht durch. Das konnte man auch in der Woche gut beobachten bei der Senatspressekonferenz, als er die Erfolge herausstellen wollte. Das hat eigentlich kaum jemand interessiert. Alle wollten eigentlich nochmal wissen, wie war das damals? Kannst du dich nochmal deutlicher sagen, dass du einen Fehler gemacht hast, dich entschuldigen oder so? Also dieses nicht durchdringen können, da hat er selber drauf verwiesen, ist, war ja auch nochmal an diesem Freitag dann so, dass er die Regenbogenfahne vor dem Rathaus gehisst hat. Und da war auch schon klar, über diese Themen, queeres Leben in Berlin, Diskriminierung, wollte keiner mit ihm sprechen. Es ging immer um andere Dinge. Also dieser Eindruck, man dringt nicht durch, man kann nichts mehr machen. Der Trend ist gegen einen, die Stimmung ist gegen einen. Das ist, glaube ich, richtig. Was er jetzt nicht gesagt hat, ist, was in der Partei los war, was da für ein Druck war. Es ging am Ende nicht mehr nur um ihn, es ging um die Partei auch.
0: Ja, und es machte vor allen Dingen ja auch deutlich für mich, dass er, der Parteichef, und er hat mehrfach in dieser Pressekonferenz betont, er hätte sich ja früher viel mehr um die Partei gekümmert. Das ist zweifellos richtig. Und dadurch war er auch die unangefochtene Nummer eins, dass die Partei sich so ein bisschen verselbstständigt hat und schon, wie soll ich sagen, eigene Machtansprüche formuliert hat und ihm gesagt hat, pass mal auf, so und so musst du dich verhalten. So und so geht's lang.
1: Ja, die Kreischefs, nicht? Ja. Die Runde der 12, die gesagt haben, die sagen mussten, glaube ich, auch, so kann es nicht weitergehen. Aber ich finde auch, relativ spät. Ich meine, diese Affäre, die wabert ja nun schon seit Jahresanfang. Und da war, glaube ich, doch, wäre mein Verdacht lange der Wunsch da, dass man das doch vielleicht irgendwie aussitzen kann. Und dann ist der Sommer und die Ferien, die Leute machen schöne Sachen und kommen wieder. Und wer weiß, was dann irgendwie im August für Themen oben stehen und dann ist im September die Wahl. Das ist ja in politischen Dimensionen noch ganz viel Zeit auch irgendwie. Da haben sich, glaube ich, auch manche von den führenden Köpfen der CDU ein bisschen einlullen, ein bisschen tragen lassen oder auch gehofft, dass man es irgendwie durchstehen kann.
0: Denn das ist ja auch die Frage, die jetzt vielen gestellt wird, auch den Kreischefs. Warum habt ihr ihn überhaupt nominiert? Also wie konnte es sein, dass wenn ihr euch jetzt so darüber aufregt, obwohl ja verhältnismäßig wenig Neues der ganzen Affäre hinzugefügt wurde, dass ihr trotzdem im Juni ihm zugejubelt habt, ihn mit 93% ins Amt gehievt hat? Also haben da auch Sensoren versagt oder war das wirklich, wie du sagtest, so dieses Hoffen darauf wird schon gut gehen?
1: Ich glaube, ein bisschen haben da Sensoren versagt. Ein bisschen ist die CDU vielleicht auch nicht so eine Partei, die für Revolutionen bekannt ist. Das muss man, glaube ich, auch mit in Betracht ziehen. Das liegt nicht in der DNA der Partei, aber es gibt eben auch für eine CDU einen Schmerzpunkt. Und deshalb war das jetzt, glaube ich, einfach auch unvermeidbar, dass man da eine Reißleine ziehen musste. Und auch Wegner schon im Vorfeld dieses abendlichen Treffens signalisiert hat, das wird nichts mehr. Und er dann eben auch von sich aus eingesehen hat, ich habe keine Mehrheit, ich habe nicht den Rückhalt, ich kann das nicht ordentlich durchstehen und nicht zum guten Ende bringen.
0: Ja, man muss ja mal sagen, also natürlich ist dieser Zwölferrat der Kreisvorsitzenden überhaupt kein Satzungsgremium und hat in diesem Sinne keine Befugnisse. Also natürlich könnte auch ein Kai Wegner, hätte auch ein Kai Wegner sagen können, ist mir doch egal, was sie sagen. Aber so viel Sensorik hat er dann offenbar doch noch gehabt zu sehen. Also wenn mir da die Mehrheiten schwinden, dann glaube ich, muss ich es gar nicht erst probieren.
1: Ich glaube, das ging in keiner Partei in Berlin. Wenn die Kreischefs mit Mehrheit sagen würden, lieber Landeschef, liebe Landeschefin, lass gut sein, dass man dann sagt, ja, mir doch egal, das ist, wäre schwierig.
0: Ja, lass uns noch mal weiter hören. Er hat ja relativ ausführlich am Anfang geredet. Unter anderem hat er auch noch dies gesagt.
2: Für mich war immer wichtig, dass ich authentisch bleibe, dass ich der bleibe, der ich bin. Und ich glaube, das ist mir in den 3 Jahren gelungen. Also wer mich länger kennt, weiß, dass der Kai durch dieses Amt eben nicht verändert wurde. Und ich hoffe, dass ich an der einen oder anderen Stelle das Amt verändert habe. Aber das müssen dann irgendwann andere entscheiden. Mir ist die Entscheidung alles andere als leicht gefallen, das will ich sagen. Denn ich habe dieses Amt, führe es sehr, sehr gerne aus und habe das auch mit großer Leidenschaft ausgeführt. Aber wenn du nicht mehr die Möglichkeit hast, mit eigenen Themen durchzudringen, dann ist es halt auch schwer. Und diese Erkenntnis muss man dann zur Kenntnis nehmen und dann muss man die richtigen Schlüsse ziehen. Und das habe ich getan.
0: Hier muss man auch sagen, redet er, da vermischt er im Grunde zwei Sachen miteinander. Also er zieht die Konsequenzen als Spitzenkandidat, aber geredet hat er natürlich von seiner Amtszeit als regierender Bürgermeister. Das ist er ja weiterhin.
1: Ja, Pathos war da natürlich zu hören. Ja. Es ging um das Vermächtnis, das klar war, ich war hier 3 Jahre Regierungschef, es war nicht umsonst, es war gut, ich habe Dinge angestoßen. Ich glaube auch sowas wie für meine Nachfolger noch, hat er glaube ich auch gesagt. Und wahrscheinlich hat er gedacht an die Verwaltungsreform dabei, auch die kam auch noch kurz zur Sprache bei ihm. Die Bürgerämter, wo es ja erkennbar jetzt besser läuft mit Terminen, die man ratzifatzi bekommt, ist mir gerade auch so gegangen in der vergangenen Woche. Also das sind unbestreitbar, glaube ich, Dinge, die er angestoßen hat. Und natürlich finde ich auch verständlich beim Spitzenpolitiker, dass der auch dann in so einem Moment, in einem bitteren Moment auch nochmal zurückblickt, seine eigene Bilanz aufmacht und eben auch Erfolge herausstreicht. Das, glaube ich, hätte jeder an der Stelle so gemacht.
0: Gleichzeitig aber, das weiß eigentlich, glaube ich, auch ein Kai Wegner, ist Politik halt nicht dankbar. Also wenn
1: schnelllebig.
0: Man schnelllebig, genau. Also klar, wenn ein großes Politikerleben sich dem Karriereende neigt, dann ist auch eine Partei mal geneigt, weiß ich nicht, Ehrenvorsitzende zu vergeben oder sowas. Aber wenn dann doch eine Affäre dazwischen kommt wie diese hier, dann sind alle Erfolge schnell vergessen. Das muss auch ein Kai Wegner lernen. Jetzt ist die Diskussion natürlich immer einhergegangen mit der Frage, ja, wenn er weggeht, wer soll's denn dann machen? Er selbst hat sich dazu auch geäußert, können wir auch hören.
2: Das alles Entscheidende ist, dass die CDU sich jetzt sehr, sehr schnell hinter einem Kandidaten oder einer Kandidatin versammelt und dann geschlossen in diesen Wahlkampf geht. Denn nochmal, wir haben eine riesengroße Verantwortung für 3,9 Millionen Berlinerinnen und Berliner und eine riesengroße Verantwortung für diese Stadt. Und unsere Verantwortung heißt, ein linkes Bündnis zu verhindern. Das ist die erste Aufgabe, die wir jetzt leisten müssen. Da schaffe ich heute einen Weg. Und jetzt muss die Partei sagen, wie schnell sie diesen Weg beantworten will. Ich habe dazu eine klare Auffassung, eine klare Meinung, aber die sage ich nachher.
0: Da stecken jetzt zwei Sachen drin, über die wir reden müssen. Zum einen die Frage, wer es machen soll. Zum anderen auch, mit welchem Ziel denn daran gegangen werden soll. Reden wir vielleicht erstmal über die Personen, die da im Raume stehen. Also wenn er sagt, er hat eine klare Vorstellung, was meinst du, was seine klare Vorstellung ist?
1: Er hat ja in seinem Statement klar gesagt, dass er Stefan Evers, den Finanzsenator, für einen sehr guten Finanzsenator hält. Also da fiel nicht der Satz, ist ein sehr guter regierender Bürgermeister. Und es gäbe viele andere tolle Leute in der CDU, viele kluge Köpfe, Abgeordnete im Bund oder so. Aber ich glaube, wenn man das mal wirklich ein bisschen eingrenzt, den Kreis enger zieht, dann wird immer wieder genannt die Justizsenatorin Philor Badenberg, die aber in Berlin nicht wirklich gut vernetzt ist, relativ frisch hier noch ist, aus NRW kommt. Die CDU hat ja mit auswärtigem Personal auch nicht so die allerbesten Erfahrungen gemacht. Qua Amt müsste man immer nennen den Fraktionschef Dirk Stettner, auch einer der Kreischefs. Aber es ist dann doch relativ schnell klar geworden, dass die Mehrheit derer, die in diesem 12er-Gremium der CDU der Kreischefs den Ton angeben, doch dafür sind der Stefan Evers, der Finanz- und auch Kultursenator aktuell, dass der jetzt der neue Spitzenkandidat werden soll.
0: Das können wir uns auch direkt mal im O-Ton sozusagen anhören. Zu dem Zeitpunkt, wo wir hier diesen Podcast aufzeichnen, tagen diese 12 noch am Abend. Wir haben sie aber beim Reingehen abgefasst und ihnen so ein paar Fragen gestellt. Unter anderem auch Stefan Standfuß, das ist der Kreisvorsitzende aus Steglitz-Zehlendorf. Steglitz-Zehlendorf, das ist der größte Kreisverband, den die CDU hat, also der mitgliederstärkste. Und der wurde eben auch gefragt, wer soll es denn jetzt machen? Und daraufhin hat er eben dies geantwortet.
3: Also da gibt es natürlich mehrere, die geeignet sind in der Partei. Aber ich kann Ihnen das relativ offen und klar sagen. Die CDU steht jetzt hier noch, der Südwesten, der ja auch betroffen war im Stromausfall, wird sich für Stefan Evers aussprechen. Ich glaube, dass Stefan Evers erstens der Geeignete ist. Zweitens ist er einer, der wirklich die Probleme anpackt und der am Ende auch die Chance haben wird, für die CDU ein gutes Wahlergebnis zu erzielen.
0: Jetzt können wir kurz über den Versprecher nachdenken.
1: Der Name ist doch gar nicht so schwer eigentlich.
0: Welchen Christian wollte er denn jetzt eigentlich intronisieren? Wir hören gleich mal weiter. Martin Petzold, der Kreisvorsitzende aus Lichtenberg, der hat sich auch geäußert.
4: Stefan Evers ist jemand, der, glaube ich, bei Berlinerinnen und Berlinern mit seiner sachlichen, ruhigen Art gut ankommen wird. Sie wissen das, er hat gerade eine Tätigkeit, die sehr fordernd ist und hat dabei aber gezeigt, dass er eben, finde ich, auch den richtigen Ton trifft. Deswegen bin ich guter Hoffnung, dass wir am 20. September stärkste politische Kraft werden.
0: Und mittlerweile haben wir auch schon Signale, dass es so kommen wird.
1: Genau, das gibt mehrere Bestätigungen, dass sich die Runde relativ schnell darauf geeinigt hat. Ist auch verständlich, ne? Man will das so einem Tag, glaube ich, auch den Sack zumachen, Debatten nicht unendlich verlängern. Und die Zeit bis zum Wahltag ist ja auch nicht mehr so lang. Das ist ja, muss man sagen, auch eine Operation am offenen Herzen, dass man nochmal so kurz vor knapp den Spitzenkandidaten auswechselt. Ich weiß nicht, kannst du dich erinnern, dass wir sowas jemals hatten?
0: Nee, ich habe kurz zurückgedacht. Wir hatten vor 50 Jahren, vor etwas über mehr als 50 Jahren mal einen Spitzenkandidaten, der kurz vor der Wahl entführt wurde, Peter Lorenz. Nach ihm ist heute die CDU-Geschäftsstelle benannt, aber dass ein Kandidat ausgetauscht wurde, das gab es tatsächlich noch nicht.
1: Zumal wir auch in einer Phase sind, wo eigentlich schon die ersten Plakate so im Andruck quasi sind, wo irgendwie die Leitlinien der Kampagne auf die Person zugeschnitten beschrieben sind. Das ist schon, also Harakiri will ich jetzt nicht sagen, aber das ist eine Menge Arbeit. Das ist ziemlich sportlich, jetzt jemand neu hinzusetzen. Aber ich würde schon sagen, es war für die CDU jetzt die einzige Chance, wenn man nicht weiter runterrutschen wollte.
0: Was spricht aus deiner Sicht für Stefan Evers? Also hat die CDU die Chance mit ihm, die sie sich selber offenbar ja jetzt verspricht?
1: Man muss immer gucken, dass Spitzenkandidaten sowohl nach innen als nach außen wirken und wirken müssen. Und Evers kennt die Partei. Er ist gewiss nicht everybody's darling, weil er eher nicht so zu den ganz strammen Konservativen zählt. Da gibt es ja auch einige in der CDU. Das ist vielleicht dann doch Makel, ein Manko, ich weiß es nicht, wird man sehen. Aber er ist jemand, der als Politiker natürlich sehr eloquent ist. Jemand, der den letzten Wahlkampf ja so überaus erfolgreich gemanagt hat. Also das kann er natürlich. Ja. Der auch im politischen Spektrum gut verortet ist, sich dort auskennt, Kontakte hat. Als Finanzminister vielleicht nicht so der beliebteste ist, weil das ist auch der, der immer sparen muss, das Geld nicht rausrückt. Aber ich glaube, wenn man mal so die Kandidaten gewichtet, schon eher der Stärkste und der sich auch einfach aufgedrängt hat. Insoweit, glaube ich, ist er eine ganz gute Wahl. Und auch wenn man mal denkt auf die oder an die Zeit dann nach dem Wahltermin, mögliche Koalition, ich glaube, jemand wie Stefan Evers, ist auch anschlussfähig Richtung SPD, Richtung Grüne, was immer da kommen mag nach der Wahl.
0: Ich glaube, was auch ein Gedanke oder ein Aspekt ist, der vielleicht der CDU zur Ruhe verhelfen kann, ist, dass es ja ein durchaus nach wie vor bestehendes Vertrauensverhältnis auch zwischen Wegner und Stefan Evers gibt. Man muss ja dazu sagen, Stefan Evers war seinerzeit schon Generalsekretär in der Partei, als Kai Wegner ist noch nicht Parteivorsitzender war. Er hat ihn übernommen von Monika Grütters damals. Da haben sich die beiden so ein bisschen zusammengerauft, aber aus den beiden ist eben ein Team geworden und Stefan Evers war eben auch immer loyal über die ganze Zeit. Also es sind nie Rufe laut geworden, dass ein Stefan Evers auf die Idee gekommen wäre, von sich aus zu sagen, ich habe ja Ambitionen, Chef zu werden, sondern ich glaube, auch da musste er überredet werden.
1: Das habe ich auch so wahrgenommen, dass es er nicht der war, der den Finger gehoben hat und gesagt hat, ich bin jetzt der, der Kai Wegner absägt, weil es ist ja auch so, keiner mag den Königsmörder, egal was passiert ist, so darf man auch nicht vergessen. Und wir hatten ja auch beide so Signale aus der Partei, dass er auch gar nicht unbedingt wollte, dass er auch ein bisschen gebeten, überzeugt werden musste, das nun zu übernehmen, diese, kann man sagen, Bürde, zumindest eine schwierige Aufgabe.
0: Genau, na, ich glaube, das hing vor allen Dingen damit zusammen, also einerseits ist es in der Tat so, dass in der Amtszeit von Kai Wegner auch als Landesvorsitzender es nicht so war, dass jetzt irgendwelche Gegner Schlange gestanden hätten, die gesagt hätten, wir wollen ihn gerne weghaben. Auf der anderen Seite war dann schon der Gedanke, jetzt wo die CDU in einer so verfahrenen Situation ist, hat eigentlich keiner große Lust drauf, zu versuchen, diesen Karren aus dem Dreck zu ziehen, sondern eher zu sagen, abgerechnet wird zum Schluss, jetzt lassen wir den Wegner mal den Wahltag absolvieren, dann geht er da in Ehren unter und dann kann man sich ja drum streiten, wer möglicherweise da auch zum Zuge kommen könnte. Man weiß es nicht. Unter anderem wurde ja zum Beispiel auch CDU-Fraktionschef Dirk Stettner genannt. Ich kann mich dran erinnern, ich habe hier mal ein Interview mit ihm geführt und habe ihn da zum Schluss gefragt, hätten Sie nicht auch Ambitionen? Und er guckte mich entgeistert an und sagte, wir haben ja einen regierenden Bürgermeister, einen erfolgreichen. Und als das Gespräch dann zu Ende war, sagt er zu mir, na, Sie können ja Fragen stellen. Und da dachte ich, hoppla, vielleicht hatte er sich das, ist das ihm schon mal durch den Kopf gegangen. Wäre ja nicht abwegig, als Fraktionschef auch zu denken, könnte ich auch Regierender werden. Diese Frage ist möglicherweise jetzt mit diesem Tag auch beantwortet, weil sollte die CDU auch nur ansatzweise erfolgreich sein, dann hat natürlich Stefan Evers erstmal ein Mandat, alles Weitere zu tun.
1: Würde ich auch so sehen, ja.
0: Lass uns noch mal ganz kurz von außen auf die CDU blicken und zwar in Gestalt der Reaktionen, die von anderer Seite kamen. Also es mangelte ja nicht an Geklingel im Postfach bei uns, sage ich mal. Die Mails trafen sofort ein, die Linke hat sofort eine Pressekonferenz noch veranstaltet. Wie fällt denn das Echo aus?
1: Ich glaube, man muss da vorwegschicken nochmal, dass die anderen Parteien sich eigentlich mit Wegner ganz hervorragend arrangiert hatten. Denn ein so angeschlagener Spitzenmann, das ist ja super für alle anderen Parteien, für alle anderen Spitzenkandidaten. Und die hatten, glaube ich, sehr stark darauf gehofft, dass der bleiben würde und sie davon weiter profitieren können. Und dieses Thema Krisenkommunikation, Stromausfall, ein Bürgermeister, der es mit der Wahrheit nicht so genau nimmt, dass sie das weiter bespielen können und am Köcheln halten können. Deshalb war da, glaube ich, erstmal so ein bisschen Durchatmen angesagt. Und jetzt kommt der Versuch, den man auch eigentlich durch alle Pressemitteilungen, bei allen Parteien querbeet sehen kann, auch bei der Linken, so ein bisschen zu sagen, ja, Wegner ist weg, aber die CDU, die hat ja auch damit zu tun, die hat das alles mitgemacht, da gibt's die Fördergeldaffäre, da gibt's diverse Dinge, die nicht gut waren und so weiter. Also da ist der Versuch jetzt zu sagen, tja, man kann den ersten Mann auswechseln, aber das Problem CDU, das bleibt ja.
0: Genau, weil das Problem ist eigentlich für die Opposition an der Stelle jetzt größer geworden oder selbst für den politischen Mitbewerber SPD, der im Moment noch in einer Koalition ist. Der Blick voraus, für die CDU geht es jetzt darum, Stefan Evers bekannt zu machen. Also natürlich verfügt er über eine gewisse Bekanntheit. Da kommt ihm sicherlich auch zu Pass, dass er jetzt vor kurzem erst noch Kultursenator obendrauf geworden ist und ein paar Schlagzeilen abbekommen hat. Aber am Ende des Tages wird es vermutlich dann doch irgendwie einen Nominierungsparteitag oder irgendein publicity-trächtiges Event brauchen, oder?
1: Wäre ich jetzt Manager, würde ich das, glaube ich, machen. Es muss, glaube ich, von den Statuten her nicht so sein, weil da reicht es, dass der Landesvorstand sagt, ja, du bist jetzt unser Spitzenmann. Aber klar, das würde man sich, glaube ich, nicht entgehen lassen. Und ich glaube, mit der Bekanntheit würde ich mir keine großen Sorgen machen. Wir haben das ja auch erhoben in der letzten Umfrage in Berlin-Trend. Weder Werner Graf von den Grünen noch Steffen Krach von der SPD oder Lev Ereb oder Christine Brinker haben jetzt richtig gute Bekanntheitswerte. Also da wird sich, glaube ich, Stefan Evers problemlos einreihen können.
0: Und wenn man an den Wahltag denkt und wir gehen jetzt mal davon aus, es könnte irgendeine Konstellation entstehen, bei der die CDU mitreden kann, sei es als stärkste Kraft, wer weiß, was ein Stefan Evers hinkriegt oder auch nicht, oder möglicherweise, wenn man weiterspinnen würde, wäre das ja, keine Ahnung, die Grünen gehen als erstes durchs Ziel oder versuchen eine Koalition zu bilden. Ist das mit einem Stefan Evers leichter, als es mit einem Kai Wegner gewesen wäre zu seinen guten Zeiten? Was würdest du sagen?
1: Gute Zeiten, die sind schon ein bisschen her, mindestens ein halbes Jahr würde ich sagen. Er hat ja gezeigt, dass er Bündnisse schmieden kann, die man auch nicht erwartet hätte. Also diese Koalition, dass sie zustande kam mit der SPD, das war ja schon eine kleine Sensation auch. Und er hat es ja auch geschafft, sozusagen die Linke auch einzubinden für die Verfassungsänderung, die notwendig war, um die Verwaltungsreform anzuschieben. Also dass Wegner so ein Political Animal ist, der sowas kann, der die Strippen ziehen kann, der mit Leuten ins Gespräch kommen kann und auch vielleicht Barrieren überwinden kann, das hat er gezeigt. Stefan Evers würde ich es auch zutrauen, aber er muss es erst einmal beweisen. Also ich glaube, alle Parteien in Berlin sind an der Stelle auch pragmatisch genug und klug genug zu sagen, man muss erst die Wahl abwarten und das Ergebnis abwarten, anschauen, wie die Fraktionen sich zusammensetzen und dann werden die miteinander reden können. Auch mit Stefan Evers werden sie gut reden können.
0: Also die Bilanz dieses aufregenden Tages und der zurückliegenden Woche lautet auf jeden Fall, es wird genug für uns zu tun bleiben, auch in den Ferien, die jetzt anbrechen und bis zur Wahl sowieso. Und ja, wir werden Sie über all das, was da noch geschieht, auf dem Laufenden halten. Und auch für uns wird das eine spannende Ferienzeit.
1: Ich glaube, es wird nochmal spannender werden jetzt.
0: Vielen Dank. Das war mein Kollege Jan Menzel. Und wir beide haben gemeinsam auf das geblickt, was in der CDU gerade los ist. Kai Wegner hat als CDU-Spitzenkandidat seinen Rückzug angetreten. So wie es aussieht, wird Stefan Evers, der Kultur- und Finanzsenator und Bürgermeister dieser Stadt, der neue Spitzenkandidat der Berliner CDU. Und alles, was geschieht, das erfahren Sie natürlich bei uns bei rbb24. Vielen Dank, Jan.
1: Sehr gerne.
0: Und das war die Spreepolitik für diese ereignisreiche Woche. In den kommenden 5 Wochen gibt es bei uns, ganz passend auch zum heutigen Thema, ein Wahlspezial. Wir schauen auf die 5 großen Themen der anstehenden Berlin-Wahl. Wohnen, Sicherheit, Kultur, Verkehr und Bildung. Wir sezieren für Sie die Wahlprogramme und erklären, was die Parteien so vorhaben. Also für alle, die landespolitisch interessiert sind und noch Entscheidungshilfe benötigen für die Wahl am 20. September, dann ist das die perfekte Urlaubshörbegleitung. Für heute sagt, schön, dass Sie dabei waren, Thorsten Gabriel. 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
1: Vorsicht auf der A15 Dreieck Spreewald Richtung Forst. Zwischen Cottbus West und Süd befinden sich Leute auf der Fahrbahn. A12 Frankfurt-Oder Richtung Berliner Ring. Zwischen Fürstenwalde West und Storkow liegen Gegenstände auf der Fahrbahn. Außerdem steht dort ein defektes Fahrzeug. Und damit beim Stadtverkehr Berlin ist Folgendes zu beachten. A115 stadteinwärts an der Baustelle vor dem Kreuz Zehlendorf müssen Sie zurzeit bis zu 10 Minuten anstehen. Wegen Konzertveranstaltungen kommt es in Westend rund um das Olympiastadion und rund um die Waldbühne sowie in Oberschöneweide im Bereich der Wuhlheide vom Nachmittag an zu Sperrungen und Behinderungen. Nutzen Sie zur Anreise bitte die öffentlichen Verkehrsmittel. Zur S-Bahn wegen Bauarbeiten fahren bis morgen Betriebsschluss Busse zwischen Halensee und Westend. Bei der S2 sind für 10 Tage zwischen Karow und Bernau Busse im Einsatz.
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2: 16 Uhr mit Elisabeth Mattner. Guten Tag. Anfang kommender Woche soll der Berliner Finanzsenator Evers als neuer CDU-Spitzenkandidat für die Abgeordnetenhauswahl nominiert werden. Der Landesvorstand der Berliner CDU werde am späten Montagnachmittag zusammenkommen, teilte die Partei mit. Evers war gestern vorgeschlagen worden, nachdem der regierende Bürgermeister Wegner seinen Rückzug von der Spitzenkandidatur erklärt hatte. Wegner stand unter anderem wegen falscher Angaben zu seinem Verhalten während des Stromausfalls Anfang des Jahres in der Kritik. Vor dem heutigen Christopher Street Day in Cottbus hat Brandenburgs Ministerpräsident Woidke den Teilnehmern seinen Respekt ausgesprochen. Im Moment sei es wichtiger denn je, Haltung zu zeigen, betonte der SPD-Politiker. Bei dem Umzug, der für die Akzeptanz queerer Lebensweisen wirbt, werden rund 500 Menschen erwartet. Axel Hofmann, RBB 24.
3: Nachdem es in Cottbus zuletzt mehrere mutmaßlich rechtsextreme Angriffe gab, findet die Veranstaltung unter erhöhten Sicherheitsvorkehrungen statt. Im vergangenen Jahr hatte es beim Cottbuser CSD außerdem Proteste aus der rechtsextremen Szene gegeben. Diesmal ist laut Polizei bislang keine Gegenveranstaltung angemeldet.
2: In Frankfurt-Oder geht die Entwicklung des Logistikstandortes Lok Plaza an der Autobahn 12 voran. Heute hat der Projektentwickler Alcaro den Antrag zum Bau einer dritten Halle eingereicht. Das Unternehmen will damit im nächsten Jahr beginnen. Die Halle soll rund 20.000 Quadratmeter groß werden. Wenn sie fertig ist, stehen an dem Standort insgesamt 150.000 Quadratmeter Lagerkapazität zur Verfügung. Auf die Bahnstrecke zwischen Düsseldorf und Köln ist vermutlich ein Brandanschlag verübt worden. Die Strecke ist nach einem Böschungsbrand am Freitagabend komplett gesperrt. Nun ist ein Bekennerschreiben öffentlich geworden, wonach in Kabelschächten Feuer gelegt worden ist. ARD-Terrorismusexperte Holger Schmidt.
4: Eine offizielle Einschätzung zur Echtheit des Bekennerschreibens gibt es noch nicht. Art und Inhalt lassen allerdings den Schluss zu, dass es authentisch sein könnte. Die Gruppe hatte sich schon in der Vergangenheit zu Anschlägen auf die Bahninfrastruktur in Nordrhein-Westfalen bekannt und wird von deutschen Sicherheitsbehörden dem linken, gewaltbereiten anarchistischen Spektrum zugerechnet.
2: Im Süden Spaniens breitet sich ein Waldbrand immer weiter aus. Nach offiziellen Angaben sind inzwischen knapp 7000 Hektar Wald und Buschland in der Provinz Almeria verbrannt. Die Rettungskräfte suchen dort auch weiter nach Vermissten, nachdem gestern mindestens 12 Menschen durch die Flammen gestorben sind. Nach offiziellen Angaben haben die Menschen versucht, in Autos vor dem Feuer zu fliehen. Soweit die Nachrichten. 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Das Wetter: bis zum Abend ein Wechsel aus Sonne und einigen Quellwolken, dazu leichtes Schauerrisiko, maximal 29 Grad. Zurzeit in Berlin-Pankow 26 Grad, in Brandenburg an der Havel auch 26 Grad. In der Nacht klar oder gering bewölkt und trocken, Tiefstwerte 15 bis 11 Grad. Morgen viel Sonne und nur wenige Wolken, bei bis zu 31 Grad. 16.03 Uhr.
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5: Fast jeden Tag werden in Berlin und Brandenburg Stolpersteine verlegt, um an vertriebene und ermordete jüdische Nachbarinnen und Nachbarn zu erinnern. Und das ist auch Ellen Grünwald zu verdanken. Seit über 20 Jahren erforscht die Pädagogin ehrenamtlich die Geschichte jüdischen Lebens in der Stadt Eberswalde, initiiert Erinnerungsprojekte, hält Kontakt zu Holocaust-Überlebenden und deren Nachkommen. RBB 24 Inforadio-Redakteurin Ursula Voss-Henrich hat Ellen Grünwald im Frühjahr in Eberswalde besucht, um mit ihr einen Spaziergang zu markanten Gedenkorten der Stadt gemacht. Wir wiederholen Ihr Gespräch.
6: Wir stehen hier in der Innenstadt von Eberswalde an einer kleinen Parkanlage und hier ist eine etwa 3 Meter hohe Waschbetonmauer, die die Umrisse der ehemaligen Synagoge von Eberswalde markiert. Und innen drin wächst ein kleiner Wald. Frau Grünwald, was ist denn das für ein Konzept?
7: Das Konzept ist, dass wir hier vor einem Denkmal stehen mit Waschbetonwänden, die genau auf der Grundmauer der ehemaligen Synagoge stehen. Dieses Denkmal ist aber nicht so hoch, wie die Synagoge einst war und vollkommen zu, man kommt nicht hinein. Und es war vor vielen, vielen Jahren noch ganz leer und jetzt sehen wir hier viele wilde Bäume, die sich ausgesät haben und die diese Lücke füllen. Und das war auch das Konzept, also eine leere Hülle, weil es gab nach dem Krieg keine jüdischen Menschen mehr. Niemand mehr von der Synagogengemeinde lebte in Eberswalde, war noch hier. Und diese Bäume füllen diese Lücke sozusagen jetzt wieder aus mit Leben.
6: Und es wächst.
7: Genau, es wächst und erinnert auch in der Größe. Ne? Also die Bäume haben jetzt schon die Höhe der ehemaligen Größe auch erreicht. Also wir kriegen jetzt auch immer mehr dieses Gefühl von diesem zentralen Ort. Das war der wichtige Ort für die jüdische Gemeinde. Und ab 1933 sind ja die jüdischen Menschen aus Eberswalde zu großen Teilen nach Berlin gegangen, weil das Leben in einer Kleinstadt einfach überhaupt nicht mehr möglich war. Es war einfach unerträglich geworden. Ne? Und die Synagoge ist aber auch am 9. November 1938 angesteckt worden. Und am 10. November hat die jüdische Gemeinde oder der Rest, der noch da war, schon einen Brief bekommen von der Stadtverwaltung. Sie müssen das Gebäude, die Ruine sozusagen auf eigene Kosten schleifen lassen. Und wenn sie es nicht machen, dann kriegen sie eine Strafe. Also total perfide. Mhm. Und dann war im Dezember 1938 schon gar nichts mehr zu sehen von der Synagoge hier.
6: Wie groß war denn die jüdische Gemeinschaft in Eberswalde vor 1938?
7: Wir gehen so von 300 bis 500 Personen aus, denn nicht alle Menschen, die jüdisch waren, waren auch Mitglied der Synagogengemeinde. Wir haben also wirklich alle Namen einzeln zusammen recherchiert und sind jetzt circa bei einer Zahl von 400 bis 500 Personen. Davon gehen wir aus. Wir wissen, dass davon circa ein Drittel fliehen konnte und 2 Drittel in Konzentrationslagern umgekommen ist oder sich selbst das Leben genommen hat.
6: Sie haben im Laufe der letzten gut 20 Jahre, 23 Jahre, seit Sie angefangen haben mit dieser Initiative, sehr viele Stolpersteinverlegungen begleitet, initiiert. Was waren das für Familien, die hier gelebt haben?
7: Na, das waren hauptsächlich Kaufmannsfamilien mit kleinen Geschäften. Man hört ja sehr oft das Vorurteil, es waren also die reichen Fabrikbesitzer. Eberswalde hatte eine kleine, feine Gemeinde. Es waren häufig Schneider, die früher mal aus Osteuropa kamen. Und dann hatten wir hier Textilgeschäfte, Schuhgeschäfte. Das waren die meisten.
6: Und hier gab es auch eine Familie Kirsch.
7: Ja, hier gab es eine Familie Löwenthal, muss man sagen, weil Kirsch ist der spätere Name von Lilly gewesen, der Tochter der Familie Löwenthal, die ich wirklich durch einen ganz für mich sehr besonderen Zufall 2003 kennengelernt habe und mit der eigentlich alles anfing, die mir erzählt hat von ihrem Leben hier in Eberswalde und diese Begegnung hat dann zu dem geführt, was wir hier heute haben, nämlich doch eine fest verankerte Erinnerungskultur in der Stadt. Wir können auch gleich mal zu dem Standort der Stolpersteine Löwenthal-Kirsch gehen.
6: Das machen wir jetzt. Jetzt stehen wir hier an der Ecke Schweizer Straße, ganz in der Nähe der Synagoge. Und hier sind 3 Stolpersteine für die Familie Löwenthal ins Pflaster eingelassen. Hermann Löwenthal, Lili Löwenthal und Hertha Löwenthal. Und die sind 1938 gemeinsam nach Australien geflohen.
7: Die Löwenthals, die waren schon seit dem frühen 19. Jahrhundert hier in der Region. Die waren alle Pferdehändler. Hermann hat sich aber entschieden, einen anderen Weg einzuschlagen. Er selber wurde Eisenwarenhändler. Der hatte hier in Eberswalde hinterm Bahnhof eine Eisenwarenhandlung und war da auch sehr erfolgreich und konnte sich dann in den 1920er Jahren hier an dieser Ecke das Haus kaufen. Aber im Rahmen der Weltwirtschaftskrise 1930 musste er das Haus dann an die Bank wieder abgeben, durfte aber weiterhin hier wohnen mit seiner Familie. Aber ab 1936 gab es dann schon erste Probleme für Juden. Da wurden schon Mietverträge gekündigt und auch Hermann Löwenthal bekam die Kündigung für die Wohnung und war dann sozusagen wohnungslos und zog dann mit seiner Familie in die Geschäftsräume seiner Eisenwarenhandlung. Das war aber natürlich gar nicht ausgelegt für eine Familie. Das waren einfach Büroräume und die haben da sehr beengt gewohnt. Und das war schon, glaube ich, für ihn und seine Familie so ein Zeichen, hier wird sich einiges verändern und wir müssen überlegen, ob wir überhaupt noch im Land bleiben können.
6: Ich spreche mit Ellen Grünwald, die seit über 20 Jahren in Eberswalde Erinnerungs- und Gedenkarbeit erarbeitet und organisiert. Frau Grünwald, 2003 hatten Sie dann diese denkwürdige Begegnung. Erzählen Sie mal.
7: Ja, 2003 klingelte es an meiner Tür. Eine Dame stand davor und fragte, ob sie mal in die Wohnung gucken könnte, weil sie hier gewohnt hätte. Und ich bat sie dann rein und sie erzählte, dass sie 1938 ganz schnell weg musste. Und da war mir eigentlich schon klar, dass sie Jüdin war und unfreiwillig sozusagen weg musste aus Eberswalde. Und ich habe sie dann gefragt, ob sie einen Kaffee trinken will. Das wollte sie aber nicht. Hat sich verabschiedet und ging. Und ich dachte, nee, halt, die kann ich jetzt nicht gehen lassen, die Frau hier. Ich muss jetzt hinterher. Und bin noch auf Socken hinterhergerannt und habe gesagt, warten Sie mal bitte, können wir irgendwie in Kontakt bleiben? Und dann begann eigentlich ein 7 Jahre andauernder Kontakt per E-Mail. Und dann hat sie mir also über ihre Geschichte erzählt. Aber das Kuriose war, sie wusste gar nicht so viel über ihre Eberswalder Zeit, weil ihre Eltern nämlich beide innerhalb weniger Monate 1943 in Australien verstorben waren. Und die waren dann wirklich mutterseelenallein mit 19 Jahren in Australien und wusste eigentlich gar nicht selber, wer von den Familienmitgliedern überlebt hatte. Und das habe ich dann sozusagen durch die Recherchen herausbekommen, sodass sie auch noch Kontakt zum Teil zu Freundinnen kriegen konnte, zu anderen Familienmitgliedern. Auf der anderen Seite hat sie aber ganz guten Kontakt auch noch gehabt zu anderen Überlebenden. Und den hat sie mir dann vermittelt. Und ja, so kam die Arbeit in die Gänge.
6: Und inzwischen haben Sie eine ganze Datenbank aufgebaut, die das Leben und die Geschichte von Eberswalder Jüdinnen und Juden dokumentieren. Das sind alles Lebensgeschichten, die Sie hier aufarbeiten. In welcher Form machen Sie das?
7: Eine Form besteht darin, dass wir natürlich immer noch recherchieren in den verschiedenen Archiven und Datenbanken dieser Welt, die ja glücklicherweise jetzt alle digital sind, aber diese Recherchen auch wieder zurückgeben in gebündelter Form an unser hiesiges Kreisarchiv. Das ist uns sehr, sehr wichtig, dass diese Recherchen und alles, was wir finden zu der Familie, und das kann ein Adressbucheintrag sein, es kann eine Werbung eines Geschäftes sein, also alles, was sozusagen dazu beiträgt, das Leben einer Person, einer Familie wie so ein Puzzle irgendwie wieder zusammenzufügen, kommt zurück ans Archiv, damit andere nach uns einfach damit recherchieren, arbeiten können. Bei Löwentaz zum Beispiel habe ich gerade in einer Zeitung gefunden von 1933, da gibt es eine Zeitungsnotiz, dass genau vor diesem Haus hier ein Paar von Jugendlichen mit Steinen beworfen wurde. Die sind namentlich nicht erwähnt, aber dadurch, dass ich die Adresse kannte, war mir vollkommen klar, dass es sich nur um Hertha und Hermann Löwenthal handeln konnte. Und solche Geschichten, die wollen wir erzählen und müssen wir auch erzählen, um das auch zu zeigen, was sich hier vor Ort abgespielt hat.
6: Wenn Sie sagen wir, dann sind Sie das, weil Sie haben ja alles erstmal ins Rollen gebracht ab 2003. Und wer ist das heute noch?
7: Also ganz enger Partner ist das Kreisarchiv in Eberswalde. Mit denen habe ich von Anfang an sehr, sehr eng zusammengearbeitet, haben uns immer sehr stark unterstützt. Und 2019 habe ich dann eine Initiative gegründet, die Initiative Altisch Kach, vergiss nicht, Spuren jüdischen Lebens in Eberswalde. Wir sind circa 9 Personen und wir kümmern uns alle gleichermaßen um Pflege der Friedhöfe, wir machen Stolpersteinverlegungen, wir machen Schülerinnen- und Schülerprojekte, Ausstellungen, Publikationen, also alles sozusagen. Viel Arbeit.
6: Wie sind denn die Reaktionen eigentlich hier in der Stadt? Also Eberswalde hat man lange Jahre mit dem Namen Amadeo Antonio verbunden, der angolanische Vertragsarbeiter, der 1990 hier rassistisch überfallen, erschlagen, an den Folgen dieses rassistischen Überfalls gestorben ist. Aber da hat sich einiges getan, nicht wahr?
7: Da hat sich auf jeden Fall was getan und das war aber auch ein weiter Weg. Aber wir haben ein starkes bürgergesellschaftliches Engagement aufgebaut. Wir haben die Bürgerstiftung gegründet und ich glaube, durch unsere Arbeit hier haben wir auch zu einer wirklich fest verankerten Erinnerungskultur beigetragen. Aber wie gesagt, es war nicht immer so. Als ich angefangen habe zu recherchieren, war oft sowas wie, müssen wir dann immer wieder mit der alten Geschichte anfangen oder wollen wir die ganze Stadt mit Stolpersteinen zupflastern? Aber wir sind vehement dran geblieben. Letztendlich habe ich dem jetzigen Bürgermeister gesagt, ich möchte gerne ein Statement hören von Ihnen. Ich möchte wissen, wofür steht die Stadt Eberswalde und wie positionieren Sie sich dazu? Wie können Sie uns unterstützen? Und das läuft richtig gut mittlerweile. Also da denke ich, da können wir auch ein gutes Beispiel sein für andere kleine Kommunen. Also dass man weiß, da hat man Leute auch hinter sich und eine Stadtverwaltung hinter sich. Ne? Und das läuft in Eberswalde gut. Wir haben hier auch gemeinsam mit der Stadt einen Kooperationsvertrag geschlossen hinsichtlich der Stolpersteinverlegungen, weil wir einfach das sicher haben wollten, dass es auch in 10 Jahren noch so abläuft, wie es jetzt abläuft und nicht abhängig ist von einzelnen Personen, die uns wohlgesonnen sind oder nicht. Ne?
6: Sie arbeiten ja auch mit Schulen zusammen. Ich kann mir vorstellen, dass es da doch einige Jugendliche gibt, die sagen, was interessiert mich das, was vor 90 Jahren passiert ist. Wie interessiert man denn Jugendliche für dieses Thema?
7: Ich glaube, man erreicht Jugendliche, indem man zeigt, dieser Teil der Geschichte hat sich hier in den Straßen abgespielt. Hier an der Stelle, wo wir stehen, sind die Steine geflogen an das jüdische Paar. Oder in deinem Haus, wo du Schüler wohnst, hat vielleicht eine jüdische Familie gewohnt. Und indem wir solche persönlichen Geschichten erzählen, merken wir auch, erreicht es die Jugendlichen. Die recherchieren auch selbst, also wir fahren auch ins Archiv mit denen.
6: Warum ist es wichtig, dass so detailliert auch an diese Geschichte erinnert wird?
7: Na, ich denke, wenn wir uns allgemein erinnern an 6 Millionen ermordeten Juden, dann ruft es zwar eine Betroffenheit hervor, aber dieses wirkliche Berühren einer Geschichte passiert dann, wenn ich merke, das hat was mit mir zu tun, das hat was hier mit meiner Stadt zu tun. Und wir fahren sehr gut damit, den Menschen zu zeigen, die jüdische Bevölkerung war ein Teil der Stadtbevölkerung von Eberswalde und niemand war mehr da 1945, vernichtet aus, weg.
6: Und wie bringt man es an Jugendliche heran, was das mit ihrem Leben heute zu tun hat?
7: Das ist gar nicht so schwer, weil die Jugendlichen alleine schon oft die Gedanken haben, was hat das eigentlich heute mit Flucht und Vertreibung zu tun? Ja? Was hat das damit zu tun, wenn Länder die Türen zumachen und sagen, hier bei uns nicht? Das haben wir ja bei den jüdischen Familien sehr oft gehabt, dass Schiffe zurückgeschickt wurden, weil Amerika zum Beispiel niemanden reingelassen hat mehr. Und dann fangen die an, auch das zu übertragen in die heutige Zeit. Und auch das Thema Rassismus, warum findet Ausgrenzung statt? Und letztendlich brauchen wir diese Frage nicht stellen, die kommt oft von alleine drauf.
5: Ellen Grünwald, Initiatorin zahlreicher Erinnerungs- und Gedenkprojekte zu jüdischem Leben in Eberswalde. RBB 24 Inforadio-Redakteurin Ursula Voss-Henrich hat sie dort im Frühjahr getroffen.
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1: Hallo Sportsfreunde, hallo Fußballfans, einen wunderschönen guten Tag. Thomas Groß im Studio, schön, dass Sie dabei sind. In der kommenden Viertelstunde sprechen wir über Tennis in Wimbledon, über die Tour de France und über Fußball am Rande der Weltmeisterschaft. Der DFB hat seinen Wunschkandidaten im Visier. Die Bosse waren in New York und haben mit Jürgen Klopp gesprochen. Dazu gleich mehr. Jetzt geht's aber erst einmal zum berühmtesten und glamourösesten und wichtigsten Tennisturnier der Welt, nämlich nach Wimbledon zu ARD-Reporterin Ina Kast. Hallo Ina.
8: Hallo.
1: Heute steht in einer Dreiviertelstunde das Finale der Damen an. Das Doppel der Herren, das ist schon vorbei. Und da hatten die Gastgeber dann am Ende was, ich sage mal, mitzujubeln. Wer hat gewonnen?
8: Ja, die Paarung, die hier an Nummer 1 gesetzt war in der Doppelkonkurrenz bei den Herren, Henry Patton aus Großbritannien und Harri Heliovaara aus Finnland, haben sich die Trophäe geholt, schon zum zweiten Mal. Und das war wirklich ein unterhaltsames Finale und natürlich zur Freude des britischen Publikums. Hier hat ein Brite auch gewonnen. Das war wirklich sehr schön. Allerdings blicke ich etwas mit Sorge jetzt auf den Center Court runter, denn dieses Herrendoppel hat diesen Center Court, das Gras da unten, doch ziemlich beackert. Das sieht jetzt eher nach einem Acker aus als nach einer grünen Fläche, aber ich hoffe, dass die beiden Spielerinnen, die dann nachher hier zum Finale antreten werden, trotzdem noch schönes Tennis zeigen können.
1: Die kommen beide aus Tschechien, Karolina Muchova und Linda Noskova. Wer ist für dich die Favoritin?
8: Oh, die sind für mich ziemlich auf Augenhöhe. Wenn ich mich festlegen müsste, würde ich sagen, dass Linda Noskova die ganz leichte Favoritin ist, aus zwei Gründen. Erstens hat sie ja schon das Rasenturnier in Berlin gewonnen. Das ist sicherlich für ihr Selbstvertrauen sehr gut gewesen. Und die 21-Jährige hat, wenn man die beiden Spielerinnen miteinander vergleicht, dann in Summe schon auch den stärkeren Aufschlag in meinen Augen. Aber beide haben hier wirklich richtig stark gespielt. Karolina Muchova, die hat ein wahnsinnig ästhetisches Spiel, kommt auch viel ans Netz vor, hat eine schöne Rückhand, bewegt sich auch gut auf dem Platz, kommt aus einer totalen Sportlerfamilie. Der Vater war Fußballprofi, danach Fußballtrainer. Ihr Bruder ist Fußballprofi. Also da kann das tschechische Tennis sehr, sehr stolz sein, zwei so tolle Spielerinnen hier heute im Finale zu haben.
1: Und das deutsche Damentennis steht mal wieder abseits und alle Welt fragt sich, wie machen die das in anderen Ländern? Also zwei Tschechinnen im Finale von Wimbledon. Warum schafft es nicht mal eine Deutsche, zumindest in die Nähe eines Endspiels?
8: Ja, wenn man Tschechien und Deutschland da miteinander vergleicht, gibt's halt vieles, was Tschechien tatsächlich besser macht. Muss man auch dazu sagen, dass dieses Land, was ja nur 10 Millionen Einwohner hat, auch bessere Strukturen hat als der Deutsche Tennisbund. Es gibt sehr viele Tennisschulen in Tschechien. Gerade bei den Mädchen ist Tennis die Sportart Nummer 1. Da kommen die schon über den Schulsport in Kontakt zu dieser Sportart. Und ehemalige Tennisgrößen, Tschechien hat ja eine tolle Tennisgeschichte, schon mit vielen Grand-Slam-Siegern auch, die fungieren als Mentoren dann für die jungen Nachwuchstalente, stehen da ja mit Rat und Tat zur Seite und das ist insgesamt einfach sehr gut aufgebaut dort.
1: Ivan Lendl, Martina Navratilova, alles große Namen, die jeder Tennisfan auf der Welt kennt. Zwei Tschechinnen im Finale von Wimbledon. Ich hoffe, ich überfahre dich jetzt nicht. Aber du weißt ja im Grunde genommen alles über Tennis. Hat es das überhaupt schon jemals gegeben?
8: Nee, das hat es tatsächlich noch nicht gegeben. 1986 standen zwei in Tschechien geborene Spielerinnen hier im Finale. Eine davon war Martina Navratilova, die aber zu dieser Zeit dann schon für die USA an den Start gegangen ist. Sie wird übrigens heute in der Royal Box sitzen, Martina Navratilova. Und nicht nur sie, sondern auch ganz viele andere Wimbledon-Champions, zum Beispiel Simona Halep auch. Es werden auch Schauspielgrößen wie Jodie Foster wieder hier sein. Und natürlich ganz wichtig, diese wunderschöne Siegerinnenschale nachher, die Venus Rosewater Dish, die ja Angelique Kerber vor 8 Jahren hier gewinnen konnte. Die wird heute von Prinzessin Kate übergeben. Also Promi-Auflauf ist hier auf jeden Fall geboten.
1: Du hast die Beschaffenheit des Rasens erwähnt. Wie sieht's denn wettermäßig aus?
8: Wunderbar, also das erlebt man auch nicht immer. Ich bin jetzt ja seit fast 2 Wochen hier. Wir hatten keinen einzigen Regentag, nicht mal eine richtige Regenstunde. Es gab keinerlei Spielverzögerung wegen des Regens in diesem Jahr. Es sind heute so 29 Grad, nicht ganz so brutal heiß, wie wir es schon in dieser Woche hatten. Wir hatten phasenweise 33, 34 Grad. Also das Wetter wirklich sonnig und es sind beste Bedingungen hier gleich für ein richtig spannendes Finale.
1: Ina Kast live aus Wimbledon. Dort steht das Finale der Damen an zwischen Karolina Muchova und Linda Noskova, beide aus Tschechien. Morgen dann das Endspiel der Herren um 17 Uhr mit Jannik Sinner und Alexander Zverev. Sollte der nach so vielen vergeblichen Anläufen nun tatsächlich den 2. Grand-Slam-Sieg in Folge erringen können, erst die French Open gewonnen und dann möglicherweise tatsächlich auch noch Wimbledon. Wir hier im RBB24 Inforadio werden morgen von 17.15 Uhr an ausführlich von diesem Endspiel berichten. Und jetzt geht's zur Tour de France. Heute steht die 8. Etappe auf dem Programm. Die führt von Périgueux über 180 Kilometer nach Bergerac. Und da fällt einem natürlich Cyrano von Bergerac ein, Holger Gerska, bei der Tour de France. Aber mit dem hat der Zielort wohl nichts zu tun.
9: Nein, das ist ein purer Zufallsbegriff, obwohl hier Cyrano bei sehr vielen Schlössern auch an der Haustür steht sozusagen, ist ein gebräuchlicher Name hier in der Dordogne, also direkt an diesem Fluss Dordogne entlang im Périgord, einem der schönsten Gebiete Frankreichs, mit unglaublich vielen Schlössern gesegnet und auch mit sehr viel Natur, insbesondere links und rechts des Flusses entlang geht es jetzt auch. Das sind natürlich traumhafte Aufnahmen.
1: Vor dieser Tour hatte es geheißen, die Sprinter werden mal wieder das Nachsehen haben und sich nicht so oft in Szene setzen können. Nun ist es ja doch ganz anders gekommen. Wie sieht's heute aus? Womit rechnest du, mit was für einem Ausgang?
9: Naja, das war auf die Gesamtzahl der Sprints bezogen und stimmt schon, denn es gab ja zuletzt eigentlich immer so zwischen 6 und 9 Möglichkeiten für die Sprinter. Vor 2 Jahren gab es 8 Chancen, die haben sie alle genutzt, da gab es 8 Massensprints, aber in diesem Jahr sind es eben nur 5 und heute ist die 3. Und klar, sie haben die bisherigen Möglichkeiten genutzt und sie werden sicherlich, so läuft diese Etappe, auch die 3. Chance nutzen, aber es ist schon viel, viel weniger als früher und insbesondere leiden die Sprintler natürlich unter der Tatsache, dass ihnen das große Finale in Paris geraubt wurde, dass es dort nicht mehr diesen klassischen Kurs nur Champs-Élysées rauf und runter gibt, sondern der Olympiakurs über den Montmartre befahren wird, der ihnen den Zahn zieht. Und 5 Chancen ist wirklich vergleichsweise wenig, wenn sie denn alle 5 nutzen. Die heutige 3. allerdings könnte tatsächlich so enden, denn es gibt 3 Ausreißer, nur 3 Ausreißer, keine große Gruppe. Vorsprung wird kontrolliert von den Sprintermannschaften, ist immer knapp unter 2 Minuten.
1: Eine Woche ist rum bei dieser Tour de France 2026 und natürlich wird dann eine erste Bilanz gezogen. Wie haben sich die Top-Favoriten geschlagen? Tadej Pogacar, Jonas Vingegaard und dann die dahinter folgen?
9: Ja, das ist im Prinzip fast der Papierform entsprechend, so wie das vor Beginn der Tour de France von vielen getippt wurde. Der ein oder andere war sich natürlich unsicher, was ist mit Jonas Vingegaard, mit seiner anderen Vorbereitung, den Giro d'Italia zu fahren, also eine 3-wöchige Rundfahrt im Mai, dann kein Rennen mehr. Aber im Prinzip ist es komplett egal, was alle in der Vorbereitung getan haben. Tadej Pogacar ist sehr, sehr wenig gefahren. Auch das hat ihm nicht schlecht getan und so sind die Abstände jetzt tatsächlich schon relativ groß und die Reihenfolge ist eigentlich so, wie sie immer war mit Pogacar gegen Vingegaard, wenn denn beide in Topform waren. Es war auch schon umgekehrt, als Pogacar nicht in Topform zur Tour de France kam und komplett offen ist der Kampf um den dritten Platz, wobei der Vingegaard-Vorsprung zu den anderen gar nicht so groß ist. Also auch Platz zwei ist noch machbar für die, die dahinter lauern, und dazu gehört ja auch Florian Lipowitz.
10: Und der hatte ein bisschen Beef mit seinem Teamkollegen Remco Evenepoel. Ist das jetzt alles beigelegt oder kriselt's da weiter?
9: Wir können natürlich nicht reingucken in dieses Team. Wir wissen nicht, was gesprochen wird, wenn sie im Hotel unter sich sind. Ich weiß nur, dass die PR-Strategie bei Red Bull ziemlich offensiv ist. Beide werden hier seit 48 Stunden oder seit knapp 48 Stunden als die besten Freunde dargestellt. Und wenn eine Strategie so aggressiv ist, dann wird man natürlich automatisch misstrauisch, dass doch nicht alles stimmt. Dieser in der Öffentlichkeit vorgetragene Vorwurf von Remco Evenepoel kann nicht spurlos an der sportlichen Leitung vorbeigegangen sein, denn die war in erster Linie gemeint und nicht Florian Lipowitz selbst, denn die hat ja die Direktive ausgegeben, sich so zu verhalten auf der Etappe, wie es dann Florian Lipowitz umgesetzt hat. Also ich denke, da steckt noch eine ganze Menge Zündstoff drin zwischen diesen beiden.
10: Holger Gerska live von der Tour de France, heute die achte Etappe von Périgueux über 180 Kilometer nach Bergerac. In der Stadt, die niemals schläft, liebe Hörer, haben auch die Bosse des deutschen Fußballs keine Zeit verloren und verschlafen. In einem vierstündigen Bundestrainergipfel am New Yorker Flughafen JFK verständigten sich Bernd Neuendorf und Hans-Joachim Watzke sofort nach ihrer Ankunft mit ihrem Wunschkandidaten Jürgen Klopp auf. Eckpunkte für einen potenziellen Vertrag, was auch immer das heißen mag. Möglicherweise hat Martin Roschütz, unser ARD-Reporter bei der Fußballweltmeisterschaft, schon eine Antwort darauf. Schönen guten Tag, Martin.
11: Ja, schönen guten Tag. Also ich habe zumindest eine Idee.
10: Und die lautet?
11: Er soll einen Vertrag bis nach der WM 2030 bekommen und etwas mehr verdienen als Julian Nagelsmann, also mehr als 7 Millionen Euro pro Jahr. Das Hindernis ist jetzt noch Red Bull. Klopp steht dort noch bis 2029 unter Vertrag und jetzt müssen Oliver Minzlaff und der DFB eine Lösung finden, damit Klopp vorzeitig wechseln kann. Aber auch das wird klappen. Das hat man hinter den Kulissen ja schon besprochen. Und was ich eben höre, ist, dass keine Ablöse fällig wird, sondern dass Klopp trotz des Bundestrainerjobs Markenbotschafter von Red Bull bleiben soll. Auch wenn das nicht jedem Fan gefällt, dass ein Bundestrainer mit RB-Kappe an der Seitenlinie stehen wird.
10: Das haben einige Fans auch schon verlautbaren lassen. Inwieweit ist das möglicherweise auch von Unbill, dass nicht der neue Bundestrainer zum Verband gebeten wird, sondern dass die Bosse zum Trainer fliegen?
11: Ja, das zeigt natürlich die Verhandlungsposition, die Jürgen Klopp hat, zusammen mit seinem langjährigen Berater Marc Kosicke. Also die kommen jetzt dahin, weil Klopp ja eben seinen Magenta-Job noch hat und gesagt, na gut, wir müssen ja jetzt, wir stehen unter Druck und wir müssen das jetzt irgendwie unter Dach und Fach bringen. Es geht ja dann am 24. September schon weiter mit dem Auswärtsspiel in den Niederlanden und wir wollen das natürlich dann schnell und zügig unter Dach und Fach bringen. Aber das bringt den DFB eben auch in Zugzwang und ja, da sitzt Red Bull und auch Klopp, beide Seiten am längeren Hebel.
10: Inwiefern war das in den vergangenen Tagen auch ein Thema, dass ja mit Bernd Neuendorf als Verbandsboss derjenige jetzt weitermacht, der das ganze Schlamassel mit verursacht hat? Denn der hat ja zusammen mit DFB-Geschäftsführer Rettich den Vertrag mit Julian Nagelsmann vorzeitig verlängert ohne Not.
11: Ja, er wäre natürlich in die Kritik geraten, wenn sie nicht verlängert hätten. Das ist ja immer ein Thema, auch schon bei den letzten Turnieren. Ich kann mich sehr gut an die Diskussion mit Hansi Flick, an die Diskussion mit Jogi Löw erinnern, als Oliver Bierhoff sich noch um die Verträge gekümmert hat, übrigens auch für das Trainerteam, was auch eine komische Doppelrolle damals war. Aber wenn man mit einem Trainer in eine WM geht und der Vertrag nicht verlängert ist, dann steht man natürlich auch dumm da, wenn es dann erfolgreich läuft. So war es ja bei Jogi Löw oft und dann aber keine Vertragsverlängerung gemacht hat, weil dann steht man erst recht unter Zugzwang, denn dann sitzt der Trainer ja natürlich am längeren Hebel und in der deutlich besseren Verhandlungsposition. Deswegen wollte man dem vorbeugen und hat den Vertrag immer vor einem Turnier schon verlängert, um eben nicht in solche in eine solche Zwickmühle zu geraten.
10: Das ist wirklich ein Argument, das ich bis jetzt noch gar nicht auf dem Zettel hatte. Andererseits könnte man natürlich auch sagen, der Verbandsboss hätte wissen müssen, dass Nagelsmann bei dieser Weltmeisterschaft nicht reüssieren wird. Schwamm drüber. Jetzt kommen natürlich alle möglichen Altvorderen zu Wort, die sagen, ja, Jürgen Klopp ist der ideale Kandidat, aber er allein wird's nicht richten können. Aus deiner Sicht, was sind die, sagen wir mal, drei wichtigsten Punkte, die die neue Führung der Nationalelf, der DFB-Auswahl in Angriff nehmen muss?
11: Da ist nicht nur Klopp ein Baustein, sondern natürlich auch der Nachfolger von Andreas Rettig. Ich weiß, dass mit Per Mertesacker schon seit geraumer Zeit gesprochen wird. Das ist jetzt also keine Sache, die jetzt während der WM oder kurz vor der WM angegangen wurde, sondern man spricht schon seit dem vergangenen Jahr. Und Per Mertesacker wird Andreas Rettig ablösen als Geschäftsführer beim DFB und dann auch den Nachwuchsbereich neu strukturieren. Das hat er 8 Jahre lang beim FC Arsenal getan, sehr erfolgreich. Ich habe ihn dort in London mal besucht und war auch beeindruckt von dem, was der FC Arsenal mit seiner Nachwuchsakademie, die ja von Arsène Wenger ins Leben gerufen worden ist, da aufgebaut hat. Und das soll Per Mertesacker jetzt umsetzen, seine Erfahrungen mitbringen. Und da wird Hannes Wolf, der ohnehin schon beim DFB für den Nachwuchs zuständig ist, auch eine wichtige Rolle zugesprochen bekommen, wird aber unter Mertesacker dann arbeiten. Und Hannes Wolf und Jürgen Klopp, die kennen sich ja auch aus Dortmunder Zeit.

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1: Um 16.30 Uhr mit Elisabeth Mattner. Guten Tag. Die Berliner CDU will schon am Montag Finanzsenator Evers als Spitzenkandidat für die Abgeordnetenhauswahlen nominieren. Er soll den regierenden Bürgermeister Wegner ersetzen, der seine Kandidatur zurückgezogen hat. Er war wegen seiner Rolle während des Stromausfalls zum Jahresbeginn zunehmend in die Kritik geraten. Der Fraktionsvize der Berliner CDU Standfuß nannte Evers im rbb24-Inforadio einen geeigneten Wegner-Nachfolger.
2: Stefan Evers hat ja in der Vergangenheit bewiesen, dass er gut in den Themen dieser Stadt drinsteckt. Ich bin der festen Überzeugung, dass er genau der richtige Mann ist, um das, was wir für die Stadt wollen und was wir in den letzten 3 Jahren ja auch schon erfolgreich umgesetzt haben, nach vorne zu bringen.
1: Der Fraktionsvize der Berliner CDU Standfuß. Die Polizei hat am Morgen eine Geiselnahme in einem Supermarkt in Berlin-Marienfelde beendet. Ein Mann hatte dort seit gestern 22 Uhr eine Frau in seiner Gewalt. Helena Dehler, rbb24.
3: Um 9.20 Uhr stürmten Spezialeinsatzkräfte den Supermarkt und konnten den Geiselnehmer mit einem Taser überwältigen und festnehmen. Sowohl Täter als auch Opfer seien leicht verletzt, so ein Polizeisprecher. Sie hätten in keiner Beziehung zueinander gestanden. 11 Stunden dauerte die Geiselnahme im Supermarkt in der Hildburghauser Straße. Vor Ort waren Einsatzkräfte der Polizei und der Berliner Feuerwehr. Die Straßen rund um den Supermarkt waren gesperrt. Eine Gefahr für Anwohnerinnen und Anwohner bestand laut Berliner Polizei nicht.
1: Vor dem Umzug zum Christopher Street Day in Cottbus hat Brandenburgs Ministerpräsident Woidke den Teilnehmern seinen Respekt ausgesprochen. Nach den jüngsten Übergriffen sei es wichtiger denn je, Haltung zu zeigen und Rechtsextremismus, Hass und Menschenfeindlichkeit entschlossen entgegenzutreten, erklärte der SPD-Politiker. Zuletzt hatte es mehrere mutmaßlich rechtsextreme Angriffe in der Stadt gegeben. Im Süden Spaniens breitet sich ein Waldbrand immer weiter aus. Nach offiziellen Angaben sind inzwischen knapp 7000 Hektar Wald und Buschland in der Provinz Almería verbrannt. Die Rettungskräfte suchen dort auch weiter nach Vermissten. Anna Mund.
4: Bei dem in der Nacht zu Freitag ausgebrochenen Brand sind 12 Menschen ums Leben gekommen, darunter den lokalen Behörden zufolge neben Spaniern auch Belgier und Briten. Der andalusische Ministerpräsident sagte, einige Opfer hätten offenbar versucht, mit ihren Autos über andere als die empfohlenen Fluchtwege zu entkommen und seien dabei von den Flammen eingeschlossen worden.
1: Das ukrainische Militär hat nach eigenen Angaben in der Nacht 21 russische Tanker und 7 weitere Schiffe im Asowschen Meer mit Drohnen angegriffen. Das sei Teil einer Kampagne, um den russischen Streitkräften den Treibstoff zu entziehen. Nach russischen Angaben wurde bei den Angriffen ein Seemann getötet. Soweit die Nachrichten. 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Das Wetter: bis zum Abend ein Wechsel aus Sonne und einigen Quellwolken, dazu leichtes Schauerrisiko, maximal 29 Grad. Zurzeit in Berlin-Kreuzberg 27 Grad, in Cottbus 26 Grad. In der Nacht klar oder gering bewölkt und trocken, Tiefstwerte 15 bis 11 Grad. Morgen viel Sonne und nur wenige Wolken, am Nachmittag örtlich leichte Schauer bei 28 bis 31 Grad. 16.33 Uhr.
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5: Jetzt heißt es wieder Koffer packen und ab in den Urlaub. In Brandenburg und Berlin haben die Sommerferien begonnen. Gedanklich bleiben wir allerdings in der nächsten halben Stunde eher in der Nähe. Unsere Reporterinnen und Reporter machen mit Ihnen einen Streifzug durch die Campingszene Brandenburgs. Und sie fahren mit Ihnen zum Plötzensee, wo wildes und legales Baden aufeinander trifft. Am Mikrofon begrüßt Sie Jan Palukat. Mallorca, Griechenland, Türkei. Reiseveranstalter vermeldeten zuletzt wieder reges Buchungsverhalten. Allerdings muss man es sich leisten können. Die Preise sind insgesamt deutlich gestiegen, was wiederum einen Trend neu anfacht, der bereits in der Corona-Zeit kräftig Fahrt aufgenommen hatte: Camping. Carsten Zumack hat in unserer Region einen genaueren Blick in die Boombranche geworfen.
6: Ein Geräusch wie aus vergangenen Ferienzeiten. Manuela Seifert öffnet per Reißverschluss ihr sogenanntes Umziehzelt, nicht viel größer als eine Duschkabine.
7: Also hier ist alles untergebracht, also meine Dreckwäsche, meine Schuhe, meine Badesachen. Da kann man sich eincremen und umziehen, alles ist okay.
6: Aus dem havelländischen Wustermark ist die Frau mit Sommerhut und buntem Kleid für eine Woche nach Kaput gefahren. Schlafen kann sie in ihrem hohen Minizelt natürlich nicht. Nebenan steht dafür ihr Kleinbus. Über die vorderen Fensterscheiben sind Folien gespannt als Hitzeschutz.
7: Mach ich mal hinten auf. Da ist meine Küche drin und ein Bett. Ist alles perfekt.
6: Während sie ihr kleines Urlaubsdomizil

0: Hier zeigt, kommt ihr Begleiter René König in Badehose, ein kleines Schlauchboot und ein Stand-up-Paddleboard auf. Schließlich haben sie einen Standplatz direkt am Ufer des Schwielosees ergattert. Dabei leben beide von hier nur eine halbe Autostunde entfernt.
1: Nicht so weit weg, aber hier ist es schöner. Weil hier See ist, Wasser ist, die Sonne scheint und es ist halt doch was anderes als zu Hause.
2: Die Freiheit. Also eigentlich ist es schön, ja? Also ich mag auch gerne Hotelzimmer, gute Hotelzimmer, aber ich mag auch gerne campen. Das ist entspannt.
0: Wenn Sie von Ihrem Standplatz zum Restaurant wollen, müssen Sie leicht bergauf laufen. Vorbei an anderen Wohnwagen, teils mit Vorzelten. Am Wegesrand stehen Bäume, Kienäpfel liegen auf den Sandwegen. Noch ist hier Platz für weitere Urlauber, sagt Campingplatzbetreiber Maximilian Groß. Aber die Ferienzeit schon sehr gut gebucht.
3: Wir haben immer kleine Ecken und Plätze frei auf dem Gelände, so ist es nicht. Aber in der Hauptsaison, Beginn der Ferienzeit, wenn alle Bundesländer gleichzeitig frei haben, ist es schon schwierig, bei uns noch einen Platz zu bekommen, am Wasser zumindest.
0: Das Wasser, ein wichtiges Argument, um Urlauber zu locken. Der Campingplatz Himmelreich hat eine eigene Badestelle. Manche liegen in der Sonne, blicken auf Seerosen, Enten, vorbeiziehende Boote. Vielleicht 100 Meter entfernt ein riesiger Spielplatz mit Schaukeln, Rutschen, Klettergerüsten, Volleyballfeld. Daneben sogar ein Zirkuszelt. Platzgeschäftsführer Maximilian Groß und sein Bruder als zweiter Chef müssen in den Sommermonaten die Gehälter und Umsätze für das ganze Jahr einfahren, gleichzeitig aber immer wieder Neues schaffen.
3: Wir investieren wie die Geistesgestörten, also das nächste ist unser Waschhaus, ja, wir haben jetzt noch ein Restaurant auf dem Wasser gebaut. Wir sind immer am Areal umkrempeln. Ne? Also man muss immer gucken, dass man wirklich nach vorne schaut und einfach den Leuten auch was bietet. Ne? Manchmal reicht dann auch die Lage nicht nur aus. Ja? Ich sag mal, Lage ist ja schon auch ein Thema bei vielen. Aber grundsätzlich muss man einfach eine vernünftige Gastronomie haben. Das Erscheinungsbild ist wichtig. Wir selber haben auch einen hohen Anspruch und wollen natürlich auch, dass die Gäste sich bei uns wohlfühlen.
0: Und möglichst wiederkommen. Thomas Müller und seine Frau aus Bad Doberan bei Rostock sind zum ersten Mal hier. Ihr Wohnwagen, ausgestattet mit vielen Annehmlichkeiten, kommen sie gerade vom Bodensee, waren auf einer Rundreise. Kaputt lag da auf dem Weg. Der Reiz am Campen.
4: Reduzieren auf das Notwendige, weg von dem alltäglichen Drumherum, vom Luxus. Gefühl von Freiheit im Sinne von, ich entscheide, wo ich morgen sein werde, sein kann. Wenn es mal nicht so schön ist, fährst du halt woanders hin und das sind so die Punkte, ja.
0: Freiheit auf vier Rädern, das fasziniert offenbar immer mehr Deutsche. Mit 44,7 Millionen Übernachtungen hat die Branche 2025 ein absolutes Rekordjahr eingefahren. Nochmal ein Plus von gut 4% rechnet Frank Schaal, Geschäftsführer des Bundesverbandes der Campingwirtschaft, vor. Spätestens seit 2020 geht es bergauf.
5: Corona war ein Katalysator für uns, das kann man ohne Zweifel sagen, weil es sind dann doch einige Leute auf Camping gestoßen, die vorher überhaupt nicht sich mit Camping in irgendeiner Form auseinandergesetzt haben. Und das waren vor allen Dingen Leute, die sich dann sehr schnell ein Reisemobil zugelegt haben. Und die allermeisten sind auch dabei geblieben.
0: Etwa 1,9 Millionen Reisemobile und Wohnwagen gibt es in Deutschland mittlerweile, Tendenz auch hier steigend. Der ADAC spricht sogar von 15 Millionen potenziellen Campern. Frank Schaal erklärt sich die hohe Nachfrage einerseits mit der Besinnung auf die Natur, zumal das absolute Gros der deutschen Campingplätze im ländlichen Raum liegt.
5: Wir haben noch eine zweite Sache, die finden Sie auch wirklich nur auf dem Campingplatz, und das ist diese soziale Klammer zwischen unterschiedlichen Schichten. Denn auf dem Campingplatz, da ist generell per Du. Niemand interessiert sich da groß für den Status des anderen. Und wenn Sie in ein Vier-Sterne-Superior-Hotel reingehen, dann haben Sie Vier-Sterne-Superior-Gäste. Wenn Sie auf den Campingplatz gehen, dann haben Sie da denjenigen, der im Zelt liegt, vielleicht den Jugendlichen. Direkt nebendran steht ein Reisemobilist mit Morelo für 300.000 Euro. Und sie vertragen sich trotzdem und sie reden miteinander. Von daher sage ich, ist Camping auch etwas Gesellschaftsverbindendes.
0: Schaal sprach von Campingwagen für 300.000 Euro. Tatsächlich ist diese Art zu reisen nicht wirklich billig. Wir sind in Saarmund, ein paar Kilometer südlich von Potsdam, nur einen Steinwurf von der Autobahnabfahrt entfernt. Hier betreibt Steffi Henning seit mehr als 30 Jahren das Unternehmen Nutetal Caravan. Auf dem riesengroßen Hof stehen etwa 2 Dutzend Caravans und Wohnwagenanhänger. Recht leer hier gerade, sagt die Chefin der 6-Mitarbeiter-Firma und läuft mit mir zu einem Exemplar ihres Bestsellers.
6: Dann einmal eintreten, bitte. So, das ist eine französische Marke. Da hinten haben wir zum Schlafen zwei Einzelbetten. Das wurde früher von der älteren Generation bevorzugt, ist aber mittlerweile Tatsache auch schon bei Jüngeren angekommen, die gerne getrennt schlafen wollen. Dann haben wir hier unten einen Kühlschrank drin. Wir haben natürlich eine Heizung drin und einen Warmwasserboiler. Da um die Ecke, können Sie hier gerne mal reinschauen, da ist ein Bad mit einer Dusche, die dahinter versteckt ist, wenn man diesen Part dort einfach umklappt mit dem Spiegel. Knöpfchen drücken und dann einmal rumschwenken. Spiegel, Waschbecken, bleibt alles trocken und ich habe wirklich einen ordentlichen Raum zum Duschen. Genau, dann haben wir überall Dachluken und Fenster, jeweils mit Fliegengittern und Verdunklungsrollos.
0: 77.000 Euro kostet das Reisemobil, etwas schmaler und kürzer als viele Konkurrenzprodukte. Ein Grund, weshalb es so beliebt ist, glaubt Steffi Henning. Das teuerste, was sie je verkauft hat, war ein Caravan für 300.000 Euro an einen 80-jährigen Rentner und Unternehmer. Waren die Kunden früher fast immer älter, hat sich das inzwischen geändert.
6: Das kann ich jetzt tatsächlich nicht wirklich erklären, warum das so ist, dass das auch jetzt jüngere Leute das kaufen, vielleicht weil sie es können oder eine andere Planung haben, weil sich die ganze Einstellung überhaupt zum Leben und Arbeiten geändert hat. Ich weiß ja auch nicht, bei jedem zum Beispiel sind die unterwegs und machen vielleicht Homeoffice aus dem Wohnmobil raus.
0: Ein halbes Jahr müssen Kunden aktuell auf ihr Wohnmobil warten. Immerhin sind die großen Lieferprobleme der vergangenen Jahre vorbei, sagt die Händlerin aus Saarmund und öffnet die schwere Tür zu ihrem holzvertäfelten Laden, in dem sie Zubehör wie Toilettenchemie, Gas, Pumpen, Wasserhähne verkauft. Nebenan in der Werkstatt poliert gerade einer der Mitarbeiter die Fensterscheibe eines Mietkarawans. Auch dieser Geschäftszweig läuft sehr gut, so Steffi Henning. Die 40 Fahrzeuge für diesen Juli und August komplett weg.
6: Die Sommerferien sind bei uns bei Zeiten ausgebucht, weil wir immer so einen richtigen Stichtag haben, wann wir anfangen mit der Vermietung. Das ist immer Mitte Oktober. Und da stehen die Leute Tatsache da vorne vor der Tür Schlange und warten, bis sie dran sind und schreiben ihren Mietvertrag. Und da haben wir eigentlich schon an einem Tag oder zumindest noch in der folgenden Woche schon die Hälfte der Mietverträge für die nächste Saison zusammen.
0: Allein im vergangenen Jahr wurden hierzulande etwa 94.000 neue Wohnmobile angemeldet. Das drittbeste Ergebnis aller Zeiten, sagt Frank Schall vom Bundesverband der Campingwirtschaft. Auch er weiß aber, ewig wird der rasante Aufschwung für die Branche wohl nicht weitergehen können.
5: Natürlich, eine gewisse Marktsättigung ist da und das weiß man auch. Wir sind natürlich vor allen Dingen an dem Bestand orientiert und der ist gegenwärtig so hoch, wie er noch nie war. Der liegt nämlich bei über 1.050.000 Reisemobilen, die in Deutschland angemeldet sind. Dann kommen nochmal rund 800.000 Wohnwägen, also Caravans dazu. Und dann kommen nochmal die Eigenausbauten, die eigentlich als PKWs angemeldet sind, wo man sich quasi ein T4 oder ein ähnliches Modell umgebaut hat und jetzt einen eigenen Campermobil draus gemacht hat.
0: Aus diesem Bereich ist inzwischen sogar eine eigene Geschäftsnische erwachsen. Lucien Gosemann zieht die Schutzfolie von einer Holzplatte. Die sorgt dafür, dass die Oberfläche nicht zerkratzt wird, erklärt die 25-jährige gelernte Tischlerin. Sie trägt eine Cargohose, die Taschen vollgestopft mit Schraubenziehern und anderem Werkzeug. Ihr Arbeitsplatz, die Camper-Manufaktur in Berlin-Pankow. Hier werden Fahrzeuge jeder Art aufgerüstet, umgebaut für den Campingurlaub. Dafür ist auch Luciens Holzplatte gedacht.
7: Das ist hier ein Individualbau, der Kunde hat sich ein Bett gewünscht. 2 Meter lang, 1,40 ungefähr breit und ich bin gerade dabei, die Unterkonstruktion zu bauen. Danach kommen die Platten rein und wir werden dann bestimmte Maße natürlich einhalten müssen und dann fixiert mit Winkeln.
0: Wir realisieren Träume, versichert Randy Torno. Der heute 46-Jährige hat die Firma 2020, kurz vor dem Corona-Ausbruch, gegründet. Dafür schmiss er seinen gut dotierten, sicheren Job als Wirtschaftsingenieur bei Siemens und wagte sich ins Risiko.
8: Genau, wie man so schön sagt, man haut in den Sack und sagt, jetzt mache ich mal was ganz anderes. Ich war damals 39 und dachte so, jetzt oder nie, jetzt will ich es nochmal wissen. Einerseits Selbstständigkeit und andererseits mein Traumleben. Und das habe ich gemacht, hatte noch ein paar günstige Umstände, wie das ist bei großen Firmen. Manchmal darf man gehen mit einem goldenen Handschlag und dann war das das Startkapital für die Firma.
0: Gestartet in Bernau ging es auf einen Gewerbehof in Berlin-Pankow, in einer Halle, in der früher Fahrstühle hergestellt wurden. 10 Meter hoch, am Ende 6 Regale übereinander, vollgestopft mit Möbeln und anderem Zubehör. Es sieht aus wie eine überdimensionale Kfz-Werkstatt, nicht, aber nach Holz.
8: Wir haben immer ein sehr leichtes Holz, weil wir dürfen natürlich die Gewichtsklasse von 3,5 Tonnen oft nicht überschreiten und die Zuladung ist begrenzt.
0: Vieles wird in der Camper-Manufaktur noch per Hand bearbeitet, wie der Fensterrahmen, den ein Mann mit Ohrenschützern gerade auf Maß sägt. Das erste Fahrzeug, das sie hier umgebaut haben, war ein VW-Bus. Inzwischen sind es eher Kastenwagen, die in der Halle stehen. Pro Jahr werden 15 bis 20 Fahrzeuge umgebaut. Denn so etwas dauert seine Zeit, so Werkstattleiter Martin Felgentreu.
9: Also wenn man es natürlich schön schick haben will, dann muss man schon eine Menge Arbeit investieren. Ja, so in der Regel liegen wir da so bei 4 bis 5 Monate für einen Komplettausbau.
0: Das geht natürlich in die zigtausende Euro dann. Trotzdem ist die Nachfrage ungebrochen, konstatiert Firmengründer Randy Torno. Er beschäftigt inzwischen 15 Mitarbeiter und blickt optimistisch in die Zukunft der Branche.
8: Der Campingmarkt kommt ja traditionell eigentlich aus einem sehr konservativen Sektor. Wenn man sich mal so einen Campingplatz anschaut, dann sieht er meistens weiß aus. Manchmal hat er auch so ein paar Dauercamper, die dann da so ihren Zäunchen abstecken und so weiter. Und das ändert sich gerade, so ähnlich wie bei Kleingärten. Und der Campingmarkt, der kommt gerade noch so hinterher. Der ist erst seit 10 Jahren dabei, sich zu wandeln. Und das Individuelle, was das jüngere Publikum möchte, im Prinzip auch zu bedienen. Und dann gibt es noch ein letztes Argument für uns positiv. Jetzt kommen die ganzen Boomer. Die Boomer haben tendenziell auch Geld angespart und die wollen natürlich irgendwie nochmal was Tolles erleben.
0: Und mitunter sicher auch einen der insgesamt 3200 Campingplätze in Deutschland ansteuern. Für den Sommer sind die meisten von denen gut gebucht. Zumindest in der Hochsaison brummt das Geschäft. Ein Selbstläufer ist es aber nicht, zumal die Branche sehr abhängig vom Wetter ist und auch von anderen Faktoren.
5: Denn wir mussten doch feststellen, dass gerade in den ersten Wochen des USA-Iran-Krieges dann doch die Spritpreise eben so hoch gestiegen sind, dass viele Camper auch sich da überlegt haben, fahre ich jetzt dieses Wochenende mal auf einen Kurzurlaub oder lasse ich dieses Mal vielleicht aufgrund der hohen Preise das Wohnmobil stehen.
0: Ob es also schon wieder ein neues Rekordjahr wird, ist noch unklar, meint Branchenverbandsgeschäftsführer Frank Schaal. Um Urlauber auch außerhalb der Saison zu locken, erweitern viele Campingplätze ihr Angebot, bieten mehr Luxus. Glamping, also glamouröses Camping, geräumige Luxuszelte zum Mieten, Mobilheime oder Tiny-Häuser, wie sie auch das Himmelreich in Kaput gebaut hat. Über einen Kieselsteinweg führt mich Platzchef Randy Torno in einen eigenen Bereich auf dem Gelände. Der Rasen fast unnatürlich grün. Dazwischen eine Lounge-Ecke mit Grillplatz. Außen herum mehrere kleine Häuschen, blau getüncht oder mit heller Holzfassade.
3: Hier drin haben wir quasi auf 2 Etagen. Also die Mitte ist sehr geräumig bis nach oben. Ich glaube, es hat so an die 3 Meter Deckenhöhe. Dass man die eine Seite hochläuft zum Schlafzimmer, zum ersten, und die linke Seite kann man zum anderen. Darunter befindet sich dann das Bad, die Dusche, als auch eine kleine Kochzeile, kleine Sitzecke mit dem Fernseher. Und dadurch, dass die Nachfrage da sehr, sehr hoch ist, werden wir da anknüpfen. Das verlängert unsere Saison, das spielt uns in die Karten.
0: Mit der Waschtasche in den Sanitärtrakt muss keiner der Tiny-House-Mieter. Wobei manche trotzen dem Trend zu immer mehr Luxus auf den Campingplätzen. Wie Verena Wilke aus Berlin, die wie früher mit einem winzigen Zelt angereist ist.
10: Ja, einmal Camper, immer Camper, würde ich mal sagen. Bisschen Isomatte, alles ans Fahrrad in die 2 Packtaschen, bisschen Proviant und wunderbar, mehr braucht man nicht.
11: Das ganze Glück auf einer Isomatte. Die Berliner Camping-Enthusiastin Verena Wilke war das in der Reportage von Carsten Zumack. Und wir bleiben in Urlaubslaune. Kennen Sie die älteste offizielle Badestelle Berlins? Die richtige Antwort ist Strandbad Plötzensee. 1824 bereits durfte hier ganz legal geschwommen oder geplanscht werden. Heute liegt das Bad im Berliner Stadtteil Wedding. Das Strandbad entstand in seiner heutigen Form vor gut 100 Jahren. Aber auch viele Wildbader lieben den See. Trotz hoher Bußgelder, die potenziell fällig werden, welche Konflikte es also hier gibt und was den Plötzensee so besonders macht, das hat sich rbb24-Reporterin Anke Michel genauer angeschaut.
12: Ein braungebrannter Mann mit einer Trillerpfeife um den Hals sitzt in Badehose auf einer kleinen Mauer am Ufer des Plötzensees. Die Schwimmer im Wasser hat er fest im Blick. Neben ihm stehen eine Thermoskanne mit süßem Tee und eine Kanne Espresso. Die Getränke schenkt er an die Menschen aus, die vorbeilaufen an der Badestelle am Steingarten.
13: Ich bin der Bademeister von Plötzensee seit schon viele Jahre, über 35 Jahre hier.
14: Das sieht man auch. Du bist ja so dermaßen braun gebrannt. Ich glaube, wenn die ersten Sonnenstrahlen rauskommen, sitzt du hier am Ufer, oder?
13: Ich bin der Erste am Ufer. Wo soll man hinsitzen? Ja, das ist wie meine zweite Wohnzimmer hier. Also ich kenne hier in Berlin meine Zuhause und die Blitzensee.
14: Du sorgst hier für Ordnung. Wenn hier jemand Quatsch macht, du hast auch eine Trillerpfeife um den Hals, ne? Dann wird gepfiffen.
13: Ich habe seit schon viele Jahre da, weil ich, wo ich herkomme, aus Beirut, ich war immer am Strand da und da habe ich gelernt, die Bademeister.
12: Den selbsternannten Bademeister kennt hier jeder. Es ist eine kleine Gemeinschaft, die sich auf der Wiese am See trifft, sobald die Sonne scheint. Vier junge Männer chillen gemeinsam auf einer Decke.
14: Wie heißt du?
15: Ich heiße Richie.
14: Du bist hier häufiger mit so einer, ihr seid ja mit so einer Clique hier. Macht's euch hier gemütlich, wenn ihr Zeit habt?
15: Na, wir telefonieren jetzt nicht oder so, sondern wir treffen uns einfach hier. Jeder kommt hierher, um zu entspannen und dann sind wir so einfach aus Versehen eine Clique entstanden hier so, ja.
14: Und dann macht euch hier gemeinsam einen schönen Tag.
15: Und dann machen wir uns hier sehr gemütlich und entspannen hier einfach.
12: Aus den Haaren von Richie tropft noch das Wasser. Er war gerade schwimmen. Der Steingarten ist eine quadratische Anlage, mehrere Terrassen, vor den Mauern kleine Beete, Treppen führen Richtung Wasser. Dass man an dieser einen Stelle außerhalb des offiziellen Strandbades an der anderen Uferseite ins Wasser gehen darf, dafür hat eine Initiative lange gekämpft. Das Ordnungsamt verhängte jahrelang dafür Bußgelder. Immer wieder klettern Menschen über die kleine befestigte Brüstung und gleiten ins Wasser. Christopher Schriener von den Grünen ist als Umweltstadtrat für den Bereich verantwortlich. Ihn treffe ich am gegenüberliegenden Ufer im offiziellen Strandbad Plötzensee. Herr Schriener, wir schauen ja jetzt hier gerade vom Strandbad aus rüber zu der wilden Badestelle am Steingarten. Da sind doch wieder Schwimmer, die schon drin waren, auch welche, die noch rein wollen. Wie ist denn da der Zustand gerade im Moment? Ist das legal, da baden zu gehen?
16: Also das Ufer kann da betreten werden, also der Bereich vor dem Steingarten, also ist das in dem Sinne legal, ja.
14: Der Rest des Sees ist ja komplett eingezäunt mittlerweile und soll so bewahrt werden vor Schäden. Und dann wird es auch teuer, wenn man von anderen Stellen aus reingeht, oder?
16: Das ist einfach eine Grünanlage und die hat Schutzwert. Und das Problem ist, dass wir einfach Beschädigungen an der Uferkante haben. Und es gibt ein Betretungsverbot des Ufers. Einfach weil das Ufer dann erodiert, sprich die Erde geht ins Wasser und dann kippt der See irgendwann. Und da gibt's Bußgelder. Tatsächlich haben wir jedes Jahr eine höhere Anzahl an Verfahren. Haben auch dieses Jahr schon Verfahren gehabt, knapp 100. Und Bußgelder sind auch relativ hoch.
14: Wie hoch sind die denn?
16: Das ist über 200 Euro.
12: In den letzten Wochen ist der Zaun noch einmal erhöht worden. Doch an einigen Stellen sehe ich, dass er beschädigt worden ist. Einige Teile sind herausgerissen. Im Laufe des Tages beobachte ich mehrfach, wie Menschen über den Zaun klettern und ins Wasser springen. Der weit überwiegende Teil der Schwimmer geht aber natürlich über den Strand des offiziellen Bades ins Wasser. 10 Euro Eintritt müssen Erwachsene hier bezahlen. Ab 17 Uhr wird es deutlich billiger. 6 Euro kostet es dann. An einem warmen Junitag strömen die Menschen zum Einlass. Das Strandbad ist dabei sicht- und hörbar ein Ort für alle. Ich höre Deutsch, Türkisch, Arabisch und sehr viel Englisch. In der Schlange viele Familien mit Kindern, trainierte Schwimmer und Schwimmerinnen, jugendliche Klicken, Urweddinger, FKK-Liebhaber, Rentner. Alle wollen rein und sich abkühlen. Lilian Maria ist gleich dran. Sie ist Stammgast und braun gebrannt.
17: Ich liebe den Plötzensee, weil die neuen Betreiber das so richtig schön gestaltet haben. Es gibt ganz unterschiedliche Angebote, wie Bogenschießen. Und ich liebe den FKK-Bereich.
14: Bist du so eine? Gehst du gerne in den FKK-Bereich?
17: Ich bin so eine. Ja, genau, so eine bin ich.
12: Das Bad ist weitläufig, parkartig, große Wiesen, alte Bäume. Vorbei an einer Outdoor-Bogenschießanlage, einem Kinderspielplatz und einer Bar laufe ich zum Herzstück. Eine imposante Steintreppe führt hinunter zum Sandstrand. Ganz unterschiedliche Menschen treffen hier aufeinander und finden ihre Nische. Das Strandbad ist in verschiedene Bereiche eingeteilt. Ein Abschnitt ist Familien vorbehalten. Hier wird kein Alkohol ausgeschenkt. Daneben herrscht eher die Atmosphäre eines Festivals. Und hinter einem blickdichten Zaun liegen FKK-Liebhaber wie Lilian Maria auf ihren Badetüchern. Ganz außen gibt es noch einen Bereich für Schwimmvereine. Seit 2019 hat der Niederländer Michel Verhoeven das Strandbad von den Berliner Bäderbetrieben gepachtet. Vorher hatte er viele Jahre lang eine Strandbar in der Nähe von Amsterdam. An seinem Ohr baumelt ein Ohrring mit einer gelben Quietscheente. Wir sitzen in zwei Strandliegestühlen mit den Füßen im Sand. Er erzählt mir, was für ihn die Seele des Strandbades ausmacht.
18: Das Strandgefühl hier, sag mal, und dann komplett nicht in die Stadt zu sein, mit all die Kulturen zusammen, ist schon sehr besonders.
14: Wir schauen jetzt hier aufs Wasser und dahinter sieht man tatsächlich kein einziges Haus. Hier ist alles umgeben von Bäumen rundherum, also es ist super grün und man fühlt sich tatsächlich, als sei man gar nicht mehr richtig in Berlin, ne? Sondern irgendwo auf dem Land.
12: Im Strandbad arbeitet ein Team von rund 30 Rettungsschwimmern. Auf kleinen Rettungstürmen, auf den Stegen, beobachten immer mindestens zwei von ihnen die Badegäste. Reza Bayat ist die dritte Saison dabei. Rotes T-Shirt, rote Hose, Sonnenbrille auf der Nase und immer aufmerksam.
14: Um deinen Hals baumelt eine Trillerpfeife. Das ist wichtig für dich, dass du die hast, ne? Die ist ordentlich laut. Oh. Also wenn man da nicht reagiert, dann weiß ich auch nicht. Da merkst du schon, die Leute merken, dass sie gemeint sind immer?
18: Tatsächlich werden dadurch auch die Badegäste aufmerksam. Und es ist mal wieder passiert, dass diese Pfeife das Leben gerettet hat.
12: In dieser Saison musste Reza schon mehrfach Schwimmer aus dem Wasser ziehen, die sich überschätzt hatten. Neben ihm liegt, griffbereit, sein Stand-Up-Paddleboard.
14: Wenn du siehst, es ist was los, schnappst du dir dein SUP, dein Board, und dann schmeißt du es ins Wasser. Und dann springst du auch drauf.
18: Genau, da musst du ganz schnell reagieren, SUP einfach einrichten zur Person und draufspringen und mit Armen, Händen kraulen. Und SUP ist das Wichtigste für mich am See.
12: Von Resas Rettungsturm aus habe ich einen guten Blick zu einem weiteren Ort mit Kultcharakter. An der Südspitze des langgestreckten Plötzensees Richtung Seestraße liegt der ehemalige Bootsverleih namens Fischer Pinte. Der Pächter ist im Februar gestorben. Seitdem sind Pinte und Verleih geschlossen. Wie es weitergeht, bespreche ich mit Stadtrat Schriener.
14: Jetzt sind wir hier ein Stück weiter gegangen und schauen jetzt hier auf den traditionellen Bootsverleih, den es gegeben hat, über 100 Jahre lang. Da liegen auch noch die Boote im Wasser, man sieht auch noch das Gebäude und den kleinen Steg. Herr Schriener, wie geht's denn da weiter?
16: Also ich wünsche mir, dass wir die Zugänglichkeit zum Wasser verbessern. Bisher war das Gelände eingezäunt. Das heißt, man kam nur auf den Steg, wenn geöffnet war. Ich wünsche mir eine Bewegung weg von diesem gewerblichen Fokus, wo also ein Verein, der gemeinnützig orientiert ist, ein Nutzungskonzept vorschlägt, sprich wo es nicht darum geht, Geld zu verdienen, sondern wo es darum geht, den Ort in seiner Einzigartigkeit zu erhalten.
12: Boote soll man sich aber wohl nicht mehr leihen können, zum Unmut von Andaras Hahn. Der Weddinger hat eine Bürgerinitiative gegründet, um den Ort mit Ruderbooten und Tretbooten zu erhalten.
19: Weil es einerseits für viele der schönste Ort im Wedding ist und ein Kulturort auch für viele Leute ist. Wir sind hier in einer ziemlich hektischen Stadt. Der Ort ist gut erreichbar. Ihn gibt es seit 100 Jahren. Die Leute können hier entspannen nach der Arbeit. Die Kinder können hier Boot fahren. Ältere Leute können sich hier entspannen. Und man trifft auch Leute aus dem Kiez, die man vielleicht so gar nicht treffen würde.
12: Wie es auch immer mit der Fischerpinte und dem Konflikt rund ums Wildbaden weitergeht, der Plötzensee ist und bleibt ein besonderer Ort in Berlin. So viele Menschen aus so vielen Ländern, aus so unterschiedlichen Milieus und es funktioniert, bleibt friedlich. Die Stadt Berlin ist durch diese Mischung jederzeit spürbar und gleichzeitig fühlt es sich durch das Wasser und das viele Grün so an, als sei Berlin ganz weit weg.
11: Die Sommerferien haben begonnen und am Plötzensee wird's noch voller. Für uns war Reporterin Anke Michel an diesem Berliner Badesee. Und das waren die Reportagen aus Berlin und Brandenburg für heute. Jetzt geht's hier weiter mit Meldungen.
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21: A13 Dresden Richtung Berlin zwischen Kittlitz und Dreieck Spreewald steht ein defektes Fahrzeug. A15 Dreieck Spreewald Richtung Forst zwischen Cottbus West und Süd befinden sich immer noch Leute auf der Fahrbahn. Zum Stadtverkehr Berlin. Wegen Konzertveranstaltungen kommt es in Westend rund um das Olympiastadion und rund um die Waldbühne herum sowie in Oberschöneweide im Bereich der Wuhlheide vom Nachmittag an zu Sperrungen und Behinderungen. Nutzen Sie zur Anreise bitte die öffentlichen Verkehrsmittel. Auf dem Berliner Stadtring A100 stockt der Verkehr in beiden Richtungen zwischen Detmolder Straße und Tempelhofer Damm an den Baustellen. Rechnen Sie dort mit 10 bis 15 Minuten zusätzlich. Zur S-Bahn. Wegen Bauarbeiten fahren bis morgen Betriebsschluss Busse zwischen Halensee und Westend. Bei der S2 sind für 10 Tage zwischen Karow und Bernau Busse im Einsatz. Darüber hinaus kommt es bei mehreren S-Bahn-Linien bis Mitte August zu Einschränkungen. Unter anderem fahren Busse zwischen Bornholmer Straße und Schönholz. Nutzen Sie bitte auch die umgeleitete S1 über Blankenburg.
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1: Es ist 17 Uhr, ich bin Elisabeth Mattner. Guten Tag. Am Montag soll Berlins Finanzsenator Evers neuer Spitzenkandidat der CDU für die Abgeordnetenhauswahl im September werden. Der Landesvorstand der Berliner CDU wird ihn nach eigenen Angaben nominieren. Gestern war der regierende Bürgermeister Wegner von der Spitzenkandidatur zurückgetreten. Das hat der stellvertretende CDU-Fraktionsvorsitzende Standfuß im rbb24-Inforadio begrüßt. Timo Maschewski, rbb24.
2: Wegner habe mit seinem Schritt den Weg für die Partei freigemacht, mit einem neuen Spitzenkandidaten endlich wieder zu den inhaltlichen Themen zurückzukommen, die die Stadt bewegten, so Standfuß. Standfuß nannte Evers einen erfahrenen Politiker, der in den Themen der Stadt drinstecke. Wegner hatte gestern wegen seiner unwahren Angaben nach dem Stromausfall im Januar im Süden Berlins seinen Rückzug aus dem Wahlkampf angekündigt.
1: Nach mehr als 11 Stunden hat die Berliner Polizei am Morgen eine Geiselnahme in einem Supermarkt in Marienfelde beendet. Wie ein Polizeisprecher dem RBB bestätigte, wurde der Supermarkt in der Hildburghauser Straße am Morgen von Spezialkräften gestürmt. Sie konnten den Täter mit einem Taser überwältigen und festnehmen. Er wurde leicht verletzt. Die Geisel erlitt einen Schock. Im brandenburgischen Buckow muss das Trinkwasser abgekocht werden. Das hat das Gesundheitsamt des Märkisch-Oderland-Kreises angeordnet. Bislang hatte es lediglich eine Empfehlung dazu ausgesprochen. Axel Hofmann, rbb24.
22: Vor gut 2 Wochen waren bereits geringe Mengen Kolibakterien im Trinkwassernetz entdeckt worden. Mittlerweile sei die gesamte Ortslage Buckow betroffen, heißt es in der Mitteilung des Landkreises. Deshalb soll zum Trinken, zur Zubereitung von Speisen und zum Zähneputzen ausschließlich abgekochtes Wasser verwendet werden. Menschen mit einem geschwächten Immunsystem, vor allem Senioren und Kleinkinder, sollen bis auf Weiteres sogar auf das Duschen verzichten.
1: Auf die Bahnstrecke zwischen Düsseldorf und Köln ist vermutlich ein Brandanschlag verübt worden. Die Strecke ist nach einem Böschungsbrand am Freitagabend gesperrt. Nun ist ein Bekennerschreiben öffentlich geworden, wonach in Kabelschächten Feuer gelegt worden sei. In Sicherheitskreisen wird davon ausgegangen, dass das Schreiben echt ist. Es wird einer linksextremistischen Gruppe zugeordnet. Im Iran hat sich der neue oberste Führer Mojtaba Khamenei wieder nur schriftlich zu Wort gemeldet. In einem Brief kündigt er Vergeltung für den Tod seines Vaters an. Es gäbe eine Liste mit den Namen der Zielpersonen. Ayatollah Ali Khamenei war am ersten Tag des US-israelischen Krieges gegen den Iran getötet worden. Mojtaba wurde bei dem Angriff verletzt und später zum Nachfolger seines Vaters ausgerufen. Soweit die Nachrichten. 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Das Wetter bis zum Abend ein Wechsel aus Sonne und einigen Quellwolken, dazu leichtes Schauerrisiko maximal 29 Grad. Zurzeit in Berlin-Kreuzberg 27 Grad, in Cottbus 26. Morgen viel Sonne und nur wenige Wolken, am Nachmittag örtlich leichte Schauer bei bis zu 31 Grad. 17.03 Uhr.
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23: Raus aus dem Elfenbeinturm, rein in die Diskussion mit dem Publikum, akademische Grenzen überschreiten. So versteht sich das Einstein-Forum in Potsdam. Die Denkfabrik bringt internationale Wissenschaftler und Philosophen zusammen. Seit 1. Juli hat das Einstein-Forum einen neuen Direktor, den Philosophen Carlos Frenkel. RBB24-Inforadio-Redakteurin Miriam Freudig hat mit ihm gesprochen.
24: Die Menschen befähigen, ihr eigenes Leben und die Gesellschaft, in der sie leben, zu gestalten. Darüber kritisch nachzudenken, das ist das, was Sie mit Philosophie erreichen möchten. Wie das gehen soll, darüber wollen wir heute unter anderem sprechen. Carlos Frenkel, herzlich willkommen.
25: Ja, vielen Dank. Es freut mich, dass ich hier bin.
24: Sie haben 26 Jahre in der kanadischen Metropole Montreal gelebt und als Professor für Philosophie und jüdische Studien an der McGill-Universität gelehrt. Und seit einem halben Jahr sind Sie wieder in Europa. Was vermissen Sie am meisten?
25: Ja, also vieles eigentlich. Ich meine, ich bin ja rein zufällig nach Montreal gekommen. Also ich war nie in Nordamerika vor meinem Jobinterview an der McGill-Universität. Insofern war das für mich alles neu und sozusagen auch nicht in meiner Biografie angelegt. Aber inzwischen, ich würde sagen, ich vermisse zum Beispiel den authentischen Winter. Monatelang richtig Schnee, Skifahren, Langlauf, Schlittenfahren. Man hat das Gefühl, man ist mutig, wenn man nur einen Schritt vor die Tür macht bei minus 20 Grad. Ich vermisse den, ich würde sagen, ungezwungenen Multikulturalismus. Das funktioniert irgendwie einfach im Alltag, zumindest in Montreal, also in den Metropolen. Zum Beispiel meine Tochter, also in ihrer Freundesgruppe gab es nicht einen einzigen weißen Christen. Nicht, weil sie irgendetwas gegen weiße Christen hatten, sondern es hat sich einfach so ergeben, dass ihre Freundinnen aus China, Indien, Algerien und so weiter kamen. Und das spielte gar keine Rolle. Das war einfach normal und man hat sich darüber gar keine großen Gedanken gemacht. Ein unproblematisches Verhältnis zum Judentum. Also man kann irgendwie relax Jude sein, man muss nicht darüber nachdenken. Und das war mir eigentlich sehr wichtig, gerade auch für meine Kinder. Das ist eben in Deutschland schon anders. Und insbesondere in Berlin, wo man irgendwie auf Schritt und Tritt über Stolpersteine stolpert und halt ständig mit dieser Vergangenheit konfrontiert ist, was ich ganz wichtig finde, dass es diese Erinnerungskultur in Deutschland gibt. Aber ich habe mir eigentlich für meine Kinder wirklich gewünscht, dass sie also nicht im Schatten des Holocausts ständig aufwachsen müssen und sich damit auseinandersetzen müssen. Ja, das sind so ein paar Sachen, die ich vermisse. Ja.
24: Sie sind seit 1. Juli also ganz frisch Direktor des Einstein-Forums in Potsdam und Nachfolger von Susan Neyman, die 25 Jahre lang die Denkfabrik geleitet hat. Sie haben mir im Vorgespräch gesagt, dieses Amt sei das einzige, für das Sie bereit waren, Ihre Professur an der McGill-Universität aufzugeben. Warum?
25: Das hat mich wirklich seit langem gereizt. Susan erzählt diese Anekdote immer wieder sehr gerne, dass ich ihr 2004 eine E-Mail geschrieben habe und sie gefragt habe, ob es eine Mitarbeiterstelle für mich gäbe, und zwar unmittelbar nachdem ich eine C4-Professur in Heidelberg abgelehnt habe. Und da ist sie dann ganz stolz. Man ist lieber ein Mitarbeiter am Einstein-Forum als C4-Professor in Heidelberg. Und ich fand schon damals irgendwie die Arbeit, die sie gemacht hat, sie war ja da noch relativ frisch im Amt selbst, sie hat 2000 angefangen, irgendwie cool und auch bedeutungsvoll. Und ich glaube, was mich reizt, ist irgendwie diese Idee des öffentlichen Denkens. Also das Einstein-Forum ist, glaube ich, ziemlich einzigartig. Also es geht nicht um Wissen um des Wissens willen, aber auch nicht einfach Vermittlung, also so Popular Science. Sondern es geht wirklich darum, irgendwie an gesellschaftlichen und kulturellen Gesprächen teilzunehmen und Themen sozusagen akademisch fundiert und auch methodisch streng aufzubereiten, aber wirklich mit dem Publikum dann mitzudenken. Was ich, glaube ich, dazu bringen will, also ich komme vielleicht mehr von Sokrates als von Kant, so diese Idee des geprüften Lebens, diese Idee, dass man eigentlich Mündigkeit nicht erreichen kann, wenn man nicht einmal wirklich kritisch über seine Grundüberzeugung und Grundwerte nachgedacht hat, die das eigene Leben bestimmen, dann kann man eigentlich nicht sagen, dass man mündig ist. Ich denke da immer an so eine Passage bei dem großen mittelalterlichen islamischen Denker Al-Ghazali. Der hat so eine intellektuelle Autobiografie geschrieben und da schreibt er, also, als ich ein Teenager war, da ist plötzlich mein Vertrauen in den Islam zusammengebrochen, weil ich festgestellt habe, also ich wäre ein ebenso leidenschaftlicher Jude oder Christ geworden, wenn ich in einer jüdischen oder christlichen Gemeinde aufgewachsen wäre. Das heißt, er merkt plötzlich, sein Islam, den hat er niemals kritisch durchdacht, den hat er einfach übernommen. Nicht wahr? Durch die Sozialisierung und diese Prozesse anzustoßen, einen Raum dafür zu schaffen, das ist mir ganz wichtig. Und da scheint mir das Einstein-Forum wirklich also gut platziert zu sein. Und das möchte ich da gerne einbringen.
24: Das Einstein-Forum versteht sich ja nicht als elitäre Einrichtung, das haben Sie ja gerade gesagt, sondern möchte sich mit seinen Debatten einem größeren Publikum öffnen. Und das ist ja auch Ihr Anspruch, also Philosophie für möglichst viele Menschen zugänglich machen. Wie machen Sie das konkret? Also wie bringen Sie die Philosophie aus Potsdam raus und in ein brandenburgisches Dorf rein, wo Menschen vielleicht das Gefühl haben, nicht ausreichend gehört zu werden, keine Stimme zu haben? Wie machen Sie das?
25: Also einerseits sind natürlich alle unsere Veranstaltungen offen und es gibt sozusagen kein akademisches Gatekeeping. Andererseits ist es natürlich immer noch so, dass wir eher Bildungsbürger bei uns im Publikum haben und jetzt nicht eben Leute aus einem relativ entlegenen Dorf in Brandenburg. Wie kann man solche Leute einbinden? Also darüber denke ich auch noch nach. Aber das Hauptprojekt, das mich selbst interessiert, in dem Zusammenhang ist eigentlich an Schulen zu gehen. Da kann man wirklich alle erreichen. Und also eine Überlegung ist, dass man so philosophische Gedankenexperimente pädagogisch aufbereitet, so also wo es wiederum nicht darum geht, also bestimmte Inhalte zu vermitteln, also was hat Platon über die Seele gedacht oder Descartes über die Wirklichkeit, sondern dass es eben eher darum geht, die Schüler sozusagen einzubinden in dieses Nachdenken über so moralische, politische, aber auch metaphysische Grundfragen und dann natürlich auch nach Möglichkeiten suchen, um indirekt zumindest auch politische Fragen aufzugreifen. Ich glaube, diese Geschichte von Al-Ghazali, die ich vorhin erzählt habe, nicht wahr, das lässt sich ja auf jeden Kontext übertragen. Sind wir zufällig Deutsche? Sind unsere deutschen Werte eben, haben wir die durchdacht oder haben wir die einfach übernommen durch unsere Sozialisierung? Sind sie irgendwie besser begründet als andere? Also das kann man dann beliebig eigentlich ausbauen.
24: Sie hören Vis-à-vis heute mit Carlos Frenkel, dem neuen Direktor des Einstein-Forums in Potsdam. Ihre Großeltern väterlicherseits, von denen Sie Ihren Nachnamen haben, Frenkel, waren Juden und sind vor den Nazis nach Brasilien geflohen. Ihre Eltern wiederum sind vor der Militärdiktatur in Brasilien nach Deutschland geflohen. Sie haben die ersten 10 Lebensjahre im katholisch geprägten Städtchen Mariafen im Münsterland verbracht, bevor Sie mit Ihren Eltern nach Brasilien zurückgegangen sind. Und dort haben Sie sich überhaupt nicht wohlgefühlt. Warum nicht?
25: Genau. Ich arbeite seit Jahren an einem Familienmemoir. Auf Englisch nenne ich das Dodging Dictators, Diktatoren ausweichen, weil die Familie irgendwie zweimal vor einer Diktatur geflüchtet ist. Und das hat letztendlich eben mein Leben geprägt. Und Mariafen war so eine Art Fantasieheimat und auch reale Heimat für diese 5 Jahre. Und da war ich wirklich glücklich. In diesem kleinen Dorf, da hat sich keiner daran gestoßen, dass ich Carlos heiße und nicht Stefan. Ich war integriert. Wir haben Cowboy und Indianer gespielt oder Piraten im Wäldchen oder wie auch immer. Ich habe mich da wirklich eingefügt, ohne irgendwie mich ausgegrenzt zu fühlen. Und Brasilien war dann einfach was ganz anderes. Das war die Heimat meiner Eltern. Die sind sozusagen aus dem Exil nach Hause gegangen. Aber für mich war das Exil. Und São Paulo ist natürlich irgendwie eine überwältigende Stadt. Und das brasilianische Temperament, das war für mich fremd. Die Tanten und Onkel, die mich dann alle irgendwie umarmten, küssten. Und es war immer sehr laut. Und ich war irgendwie der steife Deutsche, der nicht so richtig reinpasste. Es gibt ja diese Grillfeste, Churrasco, wo also wirklich große Mengen an Fleisch konsumiert werden, Caipirinha und so weiter. Es war spannend für mich, aber ich habe das eher, also fast wie ein Anthropologe mir angeguckt, so aus der Distanz. Das war natürlich ja auch meine Familie. Insofern konnte ich nicht wirklich sagen, ich gehöre nicht dazu. Aber es war eigentlich doch irgendwie schwierig. Also obwohl ich die Sprache perfekt gesprochen habe und eben so vom Aussehen natürlich nicht aufgefallen bin, war da immer so eine Distanz. Und ich wollte eigentlich dann wieder zurück nach Deutschland und habe meine Eltern irgendwie mich ständig beklagt. Und wir sind sogar, so alle 2 Wochen mussten wir in so ein deutsches Restaurant gehen, obwohl wir wirklich überhaupt keinen Geschmack für deutsche Küche hatten. Aber das war mir irgendwie wichtig, diese Verbindung zu erhalten. Bis dann, ich glaube, als ich 12 war, also meine deutsch-jüdischen Großeltern genug hatten von meinem sozusagen deutschen Nationalismus, den ich da an den Tag legte. Und ich erinnere mich, nach einem Mittagessen bei meinen Großeltern holte meine Großmutter dann so ein Bilderband aus dem Regal und sagte, also guck dir das mal an. Und das war der gelbe Stern. Das war so eine Fotodokumentation des Holocausts. Und ja, also da brach dann diese Liebe zu Deutschland irgendwie zusammen, zumindest Deutschland als so ein abstrakter Ort. Aber die Sehnsucht ist immer noch geblieben und ich war glücklich, als wir nach 4 Jahren dann zurück nach Deutschland gegangen sind.
24: Also da gibt es ganz viele Einflüsse, Identitäten, auch Sprachen, in denen Sie sich bewegen oder auch bewegen mussten. Sind Sie Philosoph geworden, um Ordnung in diese verschiedenen Identitäten zu bringen?
25: Ja, ich denke, das war schon so ein Impuls. Ich beschreibe mich so ein bisschen als ein One-Man-Clash of Civilizations. Also ich bin wirklich mit diesen Widersprüchen aufgewachsen. Ich habe ja vorhin kurz darüber gesprochen, wie diese Liebe zu Deutschland dann zusammenbrach, als ich durch den gelben Stern blätterte und plötzlich war die Wahrheit oder was ich für die Wahrheit gehalten habe eben dann, es war nicht so, wie ich mir das gedacht hatte, sondern irgendwie anders und musste das Ganze dann nochmal neu durchdenken. Also wahr und falsch haben sich ständig irgendwie bewegt und gut und schlecht haben, ne? Also diese Grundkategorien, die waren irgendwie ganz unstabil. Ich glaube schon, dass das dazu beigetragen hat, dass ich in die Philosophie gegangen bin. Also ich erinnere mich dann, wir sind dann nach São Paulo in Braunschweig gelandet und ich war da gerne in der Schule und hatte gute Freunde. Bin oft in der Schule dann in die Stadtbibliothek gegangen und habe da so einen großen Stapel an Philosophiebüchern gehabt, durch die ich mich so mehr oder weniger durchgelesen habe. Also die Suche war irgendwie schon da, durch diese existenzielle, moralische, metaphysische, wenn Sie so wollen, Verunsicherung, die also durch diese Biografie angelegt waren. Ich denke eben nach wie vor darüber nach, über diese Grundfragen, nicht wahr? Des Zuhause-Seins, des Dazugehörens, eben was ist wahr, was ist falsch, was ist gut, was ist schlecht. Die Fragen sind irgendwie immer noch präsent. Allerdings ist die Suche die ist, glaube ich, weggefallen. Also ich glaube, ich bin heute irgendwie relaxter und kann sagen, ich fühle mich wohl mit so einem gewissen Fallibilismus. Ich habe Überzeugungen, lass die gerne in Frage stellen, korrigiere sie, wenn nötig. Das ist eine gewisse Offenheit. Insofern würde ich sagen, ist es auch irgendwie eine produktive Reise gewesen, also die nicht irgendwie ganz ergebnislos verlaufen ist.
24: Ja, das ist ja sicherlich auch was, was Sie jetzt in Ihre Arbeit einbringen können am Einstein-Forum. Ich wünsche Ihnen alles Gute dafür und herzlichen Dank fürs Gespräch, Carlos Frenkel.
25: Ja, ich bedanke mich. Das hat mir Spaß gemacht.
23: Mit Carlos Frenkel, dem neuen Direktor des Einstein-Forums in Potsdam, hat Miriam Freudig gesprochen.
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4: Hallo Fußballfans, hallo Sportsfreunde, die nächste Runde mit Thomas Kroh am Mikrofon. Schön, dass Sie dabei sind und ob Sie es glauben oder nicht, in gut einem Monat beginnt die Saison in der zweiten Fußball-Bundesliga. Die Vereine testen heute beispielsweise Hertha BSC und der FC Energie Cottbus. Hertha hat beim Viertligisten Lok Leipzig 3:1 gewonnen und Energie Cottbus 2:0 beim hallischen FC, ebenfalls aus der Regionalliga Nordost. Hertha startet dann am 7. August am Freitagabend im Ruhrstadion beim VfL Bochum in die Saison. Der FC Energie Cottbus, der Aufsteiger, empfängt am darauffolgenden Sonntag, also am 9. August, Hannover 96. Und wir hier im RBB 24 Inforadio werden Sie über alle Spiele von Hertha BSC und Energie Cottbus informieren, von allen Spielen berichten. Aber nun zu dem, was die deutsche Fußballseele dieser Tage beschäftigt. Wird Jürgen Klopp neuer Bundestrainer, ja oder nein? Die Verbandsbosse Bernd Neuendorf und Aki Watzke sind nach New York gejettet und haben sich am Flughafen JFK mit dem designierten Bundestrainer getroffen. Und Desiree Krause kann möglicherweise die Frage beantworten, Desiree, was denn nun bei diesem Gespräch herausgekommen ist.
5: Also grundsätzlich haben sich Klopp und der DFB über die Eckpunkte ihrer Zusammenarbeit geeinigt, heißt es. Es wird also weder an Klopps Gehalt noch an der Vertragsdauer oder ähnlichem scheitern. In den Medien war durchgesickert, dass dieses erste intensive Gespräch, wie es heißt, zwischen Jürgen Klopp, DFB-Präsident Bernd Neuendorf und seinem Stellvertreter Hans-Joachim Watzke 4 Stunden und 14 Minuten gedauert haben soll. Und beide Seiten sind laut DFB danach optimistisch, dass die Verhandlungen positiv ausgehen und Klopp Nachfolger von Julian Nagelsmann und damit der neue Bundestrainer wird. Aber es folgen noch weitere Gespräche in der nächsten Woche.
4: Woran hängt es jetzt noch?
5: Ja, vor allem daran, dass Jürgen Klopp ja weiterhin einen Vertrag beim Konzern Red Bull hat. Da ist er Head of Global Soccer und bis 2029 gebunden. Dieses Vertragsverhältnis muss jetzt natürlich aufgelöst werden. Auch da wird es Gespräche geben. Aber auch RB-Geschäftsführer Oliver Minzlaff hat ja schon signalisiert, dass er dafür eine positive Lösung offen ist. Trotzdem geht es da natürlich auch um Geld, vielleicht auch um eine Weiterbeschäftigung von Klopp als Markenbotschafter. Und darüber wird sicherlich auch noch verhandelt werden. Am Ende müssen dem Ganzen auch noch die Gremien des DFB zustimmen. Das wird aber wahrscheinlich eher eine Formalie sein.
4: Desiree Krause von der Fußball-Weltmeisterschaft. Wir kommen auf das Thema gleich noch einmal zurück und auf die anstehenden Reformen im Deutschen Fußballbund. Jetzt meldet sich aber erst einmal Holger Gerska von der 8. Etappe der Tour de France.
6: Jetzt.
4: Aber wahrscheinlich wird er sich dann auch gleich mit der Schlussreportage melden. Und wir schauen bis dahin auf das Programm bei der Fußball-Weltmeisterschaft am heutigen Tage und in der kommenden Nacht. Um 23 Uhr dann Norwegen gegen England, Erling Braut Haaland gegen Harry Kane. Und um 3 Uhr deutscher Zeit dann Argentinien gegen die Schweiz, der nächste Auftritt von Lionel Messi. Und da stellt sich die Frage, wird er den Titelverteidiger noch einmal mehr oder weniger im Alleingang eine Runde weiter hieven können? Zuletzt war es ja schwierig, aber dann hat's geklappt. Ein Tor Messi zum Anschluss und dann die Vorlage und dann der Ausgleich 3:2 am Ende. So. Aber jetzt Tour de France. Holger Gerska aus Bergerac.
0: Bergerac war immer ein tolles Pflaster für deutsche Radprofis. Zuletzt vor 9 Jahren hat hier Marcel Kittel gewonnen. Davor gab es hier ein Zeitfahren, das hier gestartet wurde mit dem Triumph von Toni Martin. John Degenkolb, der da noch mit im Feld dabei ist, war hier 2x2. Und was wird heute mit Max Kanter? Noch ist der Cottbusser in einer guten Ausgangsposition, denn seine Mannschaft hat das Rennen jetzt hier auf den letzten Kilometern dominiert. Sie mussten sehr viel Tempo fahren, weil ein junger Belgier dem Feld wirklich die Schweißtropfen auf die Stirn getrieben hat, noch mehr als ohnehin schon bei 36 Grad im Schatten. Liam Slock fuhr lange vor dem Feld, jetzt wird er erst eingeholt. 1300 Meter vor dem Ziel und die Mannschaft von Max Kanter ist da immer noch zu dritt zu sehen. Aber es gibt jetzt eine ganz gefährliche Rechtskurve, da wird sich die Straße verjüngen, da muss man jetzt sehr gut durchkommen. Sie können das relativ entspannt anfahren, weil sie eben vorn dabei sind. Es sind aber auch andere Mannschaften, die sich da inzwischen eingereiht haben. Jetzt kommt diese Rechtskurve und das läuft alles ganz gut auf den ersten Positionen. Man muss da aufpassen, weil die Straße nochmal sich zusätzlich verjüngt unter dem Kilometerbalken. Aber sie fahren das wirklich sehr sicher in diesem Jahr. Auch hier geht es sturzfrei ab. Das war aber noch nicht die letzte Kurve. 400 Meter vor dem Ziel kommt noch ein weiterer Rechtsknick auf der Straße. Wo ist denn Pascal Ackermann? Ist der in den vorderen Positionen zu entdecken? Ja, ich glaube so in etwa 10., 12. Stelle von Phil Bauhaus sehe ich für den Moment noch nichts. Max Kanter ist aus deutscher Sicht immer noch der, der am besten positioniert ist. Er ist Zweiter, da jetzt die letzten 400 Meter beginnen. Die letzte Kurve ist gefahren, da ist er sauber durchgekommen. Jetzt ist die Frage, wann eröffnet man den Sprint? Jasper Philipsen mit Mathieu van der Poel, die machen den noch stärkeren Eindruck. Die sind auf den Positionen 1 und 2. Max Kanter ist der Dritte, hat er jetzt das richtige Hinterrad. Da ist Olaf Koy an seiner Seite. Kanter und Koy mit Schulter an Schulter und vorweg Mathieu van der Poel für Philipsen. Das könnte der Dreikampf sein. Kanter kommt da nicht richtig raus, ist eingeklemmt von Binyam Girmay. Das hat nicht geklappt für Max Kanter. Stattdessen kommt Timmerdier noch raus und Binyam Girmay. Und dann gewinnt Timmerdier wieder vor Binyam Girmay und ich meine vor Pavel Bittner aus Tschechien. Und Max Kanter hatte das Pech, dass er plötzlich eingebaut war, dass er vielleicht einen Augenblick zu lange gewartet hat mit diesem Sprint. Da fehlte ihm vielleicht ein bisschen die Erfahrung, als er sich mit Olaf Koy dann tatsächlich Schulter an Schulter begegnete, hat er nicht zurückgesteckt, aber in dem Augenblick kamen sie links und rechts vorbei und dann hat er das passende Hinterrad verpasst und ist am Ende knapp noch unter die ersten 10 gefahren, aber war nicht vorn dabei. Könnte 9. geworden sein auf dieser Etappe, die wieder von Tim Merlier gewonnen wurde. Also eine Doublette für den ehemaligen Europameister, für den 33-Jährigen aus Belgien. Das war ganz, ganz stark gefahren, aber es war natürlich auch extrem viel Rangelei mit dabei. Ich kann mir gut vorstellen, dass die Jury noch mal ein Wort hat, aber Tim Merlier hatte eindeutig die höchste Endgeschwindigkeit. Kanter wird von Binyam Girmay in dem Augenblick, als Max Kanter nach links rausgehen wollte, an den vorbeisprintenden Tim Merlier. Da kommt Binyam Girmay, er kommt nicht raus, er muss zurückstecken und damit war das Ding für ihn verloren. Bis dahin sah er gut aus. Also die Reihenfolge: Tim Merlier, Binyam Girmay, Olaf Koy und dann Jasper Philipsen.
4: Holger Gersker live von der Tour de France vom Zielort der 8. Etappe Bergerac. Ich habe es ja schon angesprochen, heute bei der Fußball-Weltmeisterschaft die beiden letzten Viertelfinalspiele. Zuerst um 23 Uhr Norwegen gegen England, Erling Haaland gegen Harry Kane und dann Argentinien mit einem gewissen Lionel Messi gegen Switzerland. Und der Trainer der Argentinier, Lionel Scaloni, der hat sich zu seinem Kapitän geäußert.
3: Cuando da todo lo que tiene y cuando huele que puede crear peligro, es una máquina.
6: Wenn er alles gibt, was er hat und wenn er wittert, dass er Gefahr erzeugen kann, ist er eine Maschine. Mich überrascht das nicht. Logisch, vielleicht die Leute, die ihn nicht kennen, haben erwartet, dass er mit 39 Jahren nicht mehr auf diesem Niveau ist. Ich weiß nicht, wie oft ich es gesagt habe. Solange er will, wird er der Beste sein. Das denke ich nicht, weil ich sein Trainer bin. Er wird einfach der Beste sein. Natürlich wird irgendwann der Moment kommen, in dem er 50 Jahre alt ist und dann wird er es nicht mehr sein. Aber solange er Lust dazu hat, wird er es sein. Denn irgendwann kommt der Moment, an dem es zu Ende geht. Und das ist das Einzige, was ihn daran hindern wird, der Beste zu sein.
4: Die KI hatte vor der Weltmeisterschaft 4 Mannschaften für das Halbfinale vorhergesagt. Frankreich, Spanien, England und Argentinien. Könnte hinhauen. In der kommenden Nacht werden wir schlauer sein. 3 Uhr Anpfiff für Argentinien gegen die Schweiz. Und jetzt geht's nach Wimbledon. Dort sollte das Finale der Damen laufen. Eine rein tschechische Angelegenheit, Ina Kast.
7: 15 Minuten sind gespielt in diesem Finale in Wimbledon bei den Frauen und die anfängliche Nervosität, die hat die erst 21-jährige Linda Noskova definitiv abgelegt. Sie führt mittlerweile mit 3:1, hat jetzt gerade selbst Aufschlag, führt in ihrem Aufschlagspiel mit 40-30, hat also einen Spielball und kann hier gleich auf 4:1 stellen gegen ihre tschechische Landsfrau, gegen Karolina Muchová, die nicht ganz so druckvolle Schläge hat wie Linda Noskova. Jetzt aber hat sie ihre Gegnerin mal unter Druck gesetzt. Noskova wurde da zum Fehler gezwungen, hat die beidhändige Rückhand ins Netz gelegt. Ja, egal wer das heute gewinnt, es geht die Venus Rosewater Dish, diese wunderschöne Siegerinnenschale, die Angelique Kerber vor 8 Jahren hier in Wimbledon gewinnen konnte. Definitiv nach Tschechien. Es ist ein großer Tag für diese stolze Tennisnation, dass 2 Tschechinnen hier im Finale stehen. Das hat es vorher in der Wimbledon-Geschichte noch nicht gegeben. Und die Siegerin darf sich ja nicht nur über diese Schale dann danach freuen, sondern auch über 4,2 Millionen Euro Preisgeld umgerechnet. Eine Riesensumme. Linda Noskova, die gilt eher so als bisschen schüchterne Person. Die setzt sich sehr für den Umweltschutz ein. Die mag eigentlich nicht so auf der großen Bühne die großen Reden schwingen, aber aktuell sieht es danach aus, dass sie das vielleicht tun muss, denn sie führt in diesem ersten Satz, wie gesagt, mit 3:1, hat jetzt nach Einstand gerade wieder einen Spielball sich erarbeitet. Diesen Aufschlag nehmen wir noch kurz mit, der geht aber erstmal ins Aus, dieser erste Aufschlag. Karolina Muchová wartet jetzt auf den zweiten und es sind jetzt 16 Minuten gespielt. Wir sind immer noch drin im ersten Satz und verfolgen das natürlich weiter.
21: Ina Kast aus Wimbledon. Die deutsche Nationalelf hat sich zum 3. Mal in Folge bei einer Fußball-Weltmeisterschaft bis auf die Knochen blamiert. Und nun heißt es wieder, alles müsse auf links gedreht werden beim DFB. Dazu ARD-Reporterin Anne van Eickels.
8: Es gehört zu den Ritualen, dass nach jedem verkorksten Turnier der deutschen Fußballer alles und jeder hinterfragt werden soll. Populistisch und reflexartig werden dann Strukturreformen beim DFB angemahnt und gefordert. Und da machte auch der Wunschbundestrainer des Verbandes und Magenta-TV-Experte Jürgen Klopp keine Ausnahme.
9: Der deutsche Fußball steht jetzt natürlich an einem sozusagen Wendepunkt. Wir müssen jetzt Dinge grundlegend verändern. Ob das am Ende dann ich sein werde oder wer auch immer das sein wird, das ändert nichts daran, dass die Veränderungen notwendig sind.
8: Konkret Verbesserungsvorschläge gab es nach dem Aus der deutschen Mannschaft bisher nicht. Es wurden vor allem personelle Wechsel diskutiert. Zum Beispiel, ob Per Mertesacker nicht einer wäre für den DFB mit seiner langjährigen Expertise als Nachwuchschef beim FC Arsenal.
10: Irgendwie mal beim DFB zu arbeiten, den deutschen Fußball, dem ich auch so viel zu verdanken habe, irgendwann mal was zurückzugeben, wenn es dann gewollt ist, dafür stehe ich natürlich zur Verfügung.
8: Doch Mertesackers irgendwie ist bezeichnend für die Diskussionen im und über den deutschen Fußball. Denn irgendwie gibt es schon eine Reform, die 2022 angestoßen wurde. Ein Jahr später übernahm Hannes Wolf beim DFB die Verantwortung für den Bereich Nachwuchs, Training und Entwicklung. Wolf war viele Jahre Jugendtrainer beim BVB und sammelte Erfahrung als Profi-Coach in Stuttgart, Hamburg und Leverkusen. Gemeinsam mit einem Kompetenzteam arbeitete er ein zentrales Problem des deutschen Fußballs heraus.
13: England und Frankreich haben in dem U21-Bereich 3 bis 4 Mal so viele Spieler, die in den Profiligen eingesetzt werden. Das heißt, uns fehlt in der Breite, fehlt uns Qualität, fehlen uns Spieler.
8: Weil diese den Sprung von der Jugend in die Profimannschaft oft nicht schaffen.
13: Es ist unfassbar schwer, da zu spielen. Und wenn du in den Basics nicht top bist, das heißt vor allem im Zweikampfverhalten, in der Ballsicherheit unter Druck, dann kannst du da nicht spielen.
8: Als Konsequenz entwickelten Wolf und sein Team eine neue Trainingsphilosophie Deutschland, die den Nachwuchsfußball in den vergangenen Jahren komplett verändert hat. Der Fokus liegt jetzt auf vielen Aktionen in kleinen Teams, zum Beispiel 3 gegen 3 Spieler. So haben alle im Training und im Spiel mehr Ballkontakte und intensivere Zweikämpfe. Dadurch sollen Dribblings, Robustheit und individuelle Klasse gefördert werden. Diese Attribute wurden der deutschen Nationalmannschaft zuletzt abgesprochen.
13: Wenn du das nicht immer gemacht hast in den Duellen, in den technischen Situationen, dann fehlt dir die Erfahrung daraus. Deswegen, wir müssen über den Spieler nachdenken. Wir können nicht für unsere Idee vom Spiel Positionen und Spieler killen.
8: Ein Konzept, das unter dem Namen Foninho bekannt ist und die Fußballverbände in Spanien, Belgien und England schon lange umsetzen. Aus England haben sich die Verantwortlichen des DFB und der Bundesliga noch etwas abgeschaut. Initiiert von Jürgen Klopp und einem Expertenrat gibt es ab dieser Saison eine U21-Liga, an der 11 Bundesliga-Clubs und 15 Zweitligisten teilnehmen.
15: Ja, ich habe Jürgen schon gratuliert. Das ist die schnellst eingeführte Liga in der deutschen Fußballgeschichte wahrscheinlich. Aber sie macht unglaublich Sinn, weil Ausbildung muss weitergehen.
8: Damit die deutschen Fußballer wieder erfolgreich werden und die Diskussionen nach verkorksten Fußballturnieren irgendwann aufhören.
4: Anne von Eickels berichtete. Und wo der deutsche Nachwuchs steht, das könnte man dann heute Abend erfahren. Um 20 Uhr beginnt nämlich bei der U19-Europameisterschaft in Wrexham in Großbritannien das Finale zwischen Spanien und Deutschland. Also bis dahin hat der DFB-Nachwuchs diesmal geschafft. Das erste Mal, glaube ich, seit 2014 in der Altersklasse. In den Gruppenspielen, da gab es eine Klatsche für die DFB-Auswahl von Christian Wörns. Da verlor die deutsche Nachwuchsauswahl 0-4. Mal sehen, ob es heute Abend besser läuft. 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Elisabeth Mattner hat die Nachrichten, anschließend das Interview der Woche mit Bundesjustizministerin Stefanie Hubig und mehr vom Sport dann um 18.15 Uhr.
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1: Anfang kommender Woche soll der Berliner Finanzsenator Evers als neuer CDU-Spitzenkandidat für die Abgeordnetenhauswahl nominiert werden. Der Landesvorstand

0: Art und Inhalt lassen allerdings den Schluss zu, dass es authentisch sein könnte. Die Gruppe hatte sich schon in der Vergangenheit zu Anschlägen auf die Bahninfrastruktur in Nordrhein-Westfalen bekannt und wird von deutschen Sicherheitsbehörden dem linken, gewaltbereiten anarchistischen Spektrum zugerechnet.
1: Im Süden Spaniens breitet sich ein Waldbrand immer weiter aus. Nach offiziellen Angaben sind inzwischen knapp 7000 Hektar Wald und Buschland in der Provinz Almería verbrannt. Die Rettungskräfte suchen dort auch weiter nach Vermissten, nachdem gestern mindestens 12 Menschen durch die Flammen gestorben sind. Vor dem Umzug zum Christopher Street Day in Cottbus hat Brandenburgs Ministerpräsident Woidke den Teilnehmern seinen Respekt ausgesprochen. Nach den jüngsten Übergriffen sei es wichtiger denn je, Haltung zu zeigen, erklärte der SPD-Politiker. Zuletzt hatte es mehrere mutmaßlich rechtsextreme Angriffe in der Stadt gegeben. Im brandenburgischen Bukow weitet sich die Verunreinigung des Trinkwassers mit Kolibakterien aus. Deshalb hat das Gesundheitsamt des Märkisch-Oderland-Kreises angeordnet, dass das Wasser vor der Verwendung abgekocht werden muss. Bislang galt nur eine Empfehlung. Außerdem werden Menschen mit einem geschwächten Immunsystem, vor allem Senioren und Kleinkinder, aufgefordert, bis auf Weiteres auf das Duschen zu verzichten. Der Deutsche Fußballbund und der designierte Bundestrainer Klopp haben sich heute erstmals persönlich zusammengesetzt. Bei den Gesprächen am New Yorker Flughafen sei man sich schnell über die Eckpunkte eines Vertrags einig gewesen, hieß es danach vom DFB. Aus den USA, Desiree Krause.
2: Vorausgesetzt einer Einigung mit Red Bull seien Jürgen Klopp und der DFB zuversichtlich, dass die Verhandlungen erfolgreich abgeschlossen werden und Klopp der neue Bundestrainer wird. Bis 2029 ist er allerdings aktuell noch vertraglich an den Konzern gebunden. Weitere Gespräche folgen kommende Woche, so der DFB in einer Mitteilung.
1: Soweit die Nachrichten. 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Das Wetter bis zum Abend, ein Wechsel aus Sonne und einigen Quellwolken, maximal 29 Grad. Zurzeit in Berlin-Tempelhof 28 Grad, in Zedenick 25 Grad. In der Nacht klar oder gering bewölkt und trocken, Tiefstwerte 15 bis 11 Grad. Morgen viel Sonne und nur wenige Wolken, am Nachmittag örtlich leichte Schauer bei 28 bis 31 Grad. Die Zeit 17.33 Uhr.
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4: Herzlich willkommen. Sie hören das ARD-Interview der Woche. Mein Name ist Evi Seibert und zu Gast ist heute die Bundesjustizministerin Stefanie Hubig. Guten Tag, Frau Hubig.
5: Hallo, Frau Seibert.
4: Frau Hubig, das Bundesjustizministerium hat natürlich auch einen Instagram-Account und darauf haben Sie zu Beginn der Weltmeisterschaft gepostet, dass es im Fußball wie in der Justiz eigentlich ganz ähnliche Begriffe gibt, Verteidiger zum Beispiel. Und dann haben Sie geschrieben, ob auf dem Rasen oder im Gerichtssaal, ohne Regeln würde das Spiel nicht funktionieren. Das hat diese Woche ja schon mal überhaupt nicht geklappt, zumindest beim Fußball, hat kolossalen Schaden genommen. Der WM-Schiedsrichter hat einem amerikanischen Fußballspieler eine rote Karte gegeben und ihn gesperrt. Und dann hat der amerikanische Präsident angerufen bei der FIFA und kurzerhand diese rote Karte quasi und die Sperrung außer Kraft gesetzt. Und der Spieler durfte trotzdem antreten. Da müsste Ihnen als Juristin ja die Haare zu Berge stehen.
5: Ja, ich meine, das ist schon ein bemerkenswerter Vorfall. Und ich glaube, das ist uns allen so gegangen. Das, was wir im Sport erwarten, Fairness, Teamplay und auch das Halten an Regeln. Das habe ich immer, als ich Bildungsministerin war, den Kindern erklärt, dass man im Sport Regeln lernen kann. Das scheint da keine Rolle gespielt zu haben. Mir tut es leid für die Fußballfreundinnen und Freunde. Ich gucke übrigens auch gern Fußball, weil es einem schon ein bisschen auch den Spaß dran verdirbt. Aber gut, jetzt sind die Belgier weiter. Ich freue mich darüber. Ich glaube, wir alle freuen uns darüber. Und insofern muss man einfach gucken, welche Konsequenzen das dann auch bei der FIFA hat.
4: Zurück zu unserer Justiz und auch da zum Thema Unabhängigkeit. Staatsanwälte zum Beispiel unterstehen ja dem jeweiligen Landesjustizminister. Und wenn der, was ja sein könnte, nach den Landtagswahlen in Sachsen-Anhalt dann von einem Landesjustizminister der AfD bestellt würde, dann könnten die Staatsanwaltschaften ja eben dementsprechend auch Verfahren nach ihrem Willen gestalten. Sehen Sie da eine Gefahr?
5: Es gibt natürlich Möglichkeiten, auch einen Rechtsstaat zu konterkarieren. Das ist völlig klar, wer sich nicht an die Regeln hält, siehe Fußball, dem muss man dann aber auch entsprechend Einhalt gebieten. Ich glaube, es ist wichtig, bei Zeiten Vorsorge zu treffen. Der Staat muss sich an die Regeln halten und das gilt genauso natürlich bei Staatsanwaltschaften. Das Weisungsrecht kann man nicht komplett ausschließen. Es gibt ganz klare Rechtsprechung des Bundesverfassungsgerichtes dazu, die sagt, die Exekutive muss rückgebunden sein und muss im Prinzip insoweit auch überprüfbar sein. Aber was man machen kann und was eigentlich in allen Ländern, auch im Bund schon passiert ist, dass man sagt, man stellt Regeln auf, die ganz klar und transparent machen, wann eine Weisung erteilt worden ist, damit man das eben entsprechend auch nachvollziehen kann und damit auch Staatsanwaltschaften

0: Staatsanwältinnen, Staatsanwälte sagen können, das ist ihr gutes Recht als Beamtin und Beamte, ich bin damit nicht einverstanden, das ist eine rechtswidrige Weisung und der werde ich keine Folge leisten. Also das nennt man Remonstrieren unter Juristen und dieses Recht gibt es und ich hoffe, dass es keine Situation gibt künftig in Deutschland, wo von diesem Recht Gebrauch gemacht werden muss. Aber wenn eine kommt, kann man das und soll man das dann auch.
1: Gibt es denn für Sie wichtige Vorsichtsmaßnahmen, die ergriffen werden sollten, um die rechtsstaatlichen Institutionen zu schützen? Denn wir sehen ja in den USA, wie Trump das Rechtssystem zu seinen Gunsten schleift. Oder wir haben das auch gesehen in Ungarn oder in Polen.
0: In der letzten Legislaturperiode ist schon einiges passiert zur Absicherung des Bundesverfassungsgerichtes. Da ist auch das Bundesverfassungsgerichtsgesetz geändert worden, sogar das Grundgesetz, damit das Bundesverfassungsgericht auch die Wahlen entsprechend verankert sind. Und was wir jetzt machen, ist, dass wir uns die Schöffenwahl noch mal genauer angucken. 2028 werden in Deutschland Schöffinnen und Schöffen, also Laienrichter, Menschen, die darüber auch entscheiden, ob jemand in ein Gefängnis kommt oder nicht kommt, ob es zu einer Verurteilung überhaupt kommt. Diese Wahlen finden statt und wir wollen sicherstellen, dazu lege ich einen Gesetzentwurf vor, dass eben nur Schöffinnen und Schöffen, die auch der freiheitlich-demokratischen Grundordnung, wie es immer heißt, also unserer Verfassung, unserem Grundgesetz wirklich positiv gegenüberstehen, das akzeptieren und das auch mit vertreten und verteidigen, dass nur diese Schöffinnen und Schöffen auch tatsächlich gewählt werden können. Und wenn das nicht der Fall ist, wenn jemand sich vielleicht erst später entwickelt, dass man diese Schöffinnen und Schöffen dann auch entsprechend aus den Gerichten in einen Nichtzustand sozusagen versetzen kann. Also dass man sagen kann, du darfst kein Schöffe, du darfst keine Schöffin mehr sein.
1: Sie waren letzten Monat in der Ukraine und Sie sind wie alle Politiker, die dorthin reisen, mit dem Nachtzug auch dorthin gereist. Wie haben Sie das erlebt, gerade jetzt, wo auch die Angriffe auch in die Hauptstadt immer heftiger werden?
0: Also es macht einen sehr nachdenklich. Ich war vor 12 Jahren als Staatssekretärin schon zweimal in der Ukraine. Da bin ich in ein Flugzeug geklettert. Das war nach den Aufständen auf dem Maidan. Und wir haben als Bundesregierung damals gesagt, wir wollen die Ukraine unterstützen auf ihrem Weg in einen Rechtsstaat, bei dem Kampf gegen Korruption, in Richtung EU sozusagen. Da sind wir in ein Flugzeug geklettert und wir waren nach 2 Stunden in der Ukraine in Kiew. Jetzt war ich, glaube ich, 13 Stunden unterwegs oder noch länger, um dorthin zu kommen. Und gleichzeitig sieht man, das ist zwar eine lange Zeit, aber die Ukraine grenzt direkt an Europa. Und wenn Sie über die Landgrenze von Polen in die Ukraine fahren, dann sehen Sie eben, dass die Ukraine dort mit dem Angriffskrieg der Russen auch unsere Freiheit in Europa verteidigt. Und das ist mir so spürbar bewusst geworden und gleichzeitig auch diesen immer noch unveränderten Willen der Ukrainerinnen und Ukrainer, ihr Territorium, ihr Land, ihre kulturelle Identität zu verteidigen und dafür zu sorgen, dass eben nicht einfach ein Aggressor kommen kann und sagen kann, ich nehme euch das jetzt weg. Das ist was, was mich wirklich beschäftigt und ich halte es deshalb auch für richtig und ich habe das auch dort gesagt, wir stehen an der Seite der Ukraine und ich glaube, es macht einem schon deutlich, wie nah so ein Krieg rücken kann.
1: Trotzdem gibt es jetzt auch die Diskussion, ob wehrfähige ukrainische Männer, die bei uns Zuflucht gesucht haben, jetzt dann wieder zurückgeschickt werden sollen. Unterstützen Sie das?
0: Ich kann den Grundgedanken auch des Präsidenten, auch der ukrainischen Regierung gut verstehen, dass sie sagen, wir brauchen natürlich wehrfähige Männer bei uns in der Armee. Auch die Ukraine hat Verluste, lange nicht so hoch wie die der Russen, weil die Russen einfach ihre Leute da ins Sterben schicken. Aber trotzdem braucht man natürlich eine wehrfähige Armee. Und deshalb muss man eben auch gucken, welche Maßnahmen man dazu gegebenenfalls auch ergreifen muss.
1: Wir sind jetzt am Ende der letzten parlamentarischen Woche vor der Sommerpause. Die Koalition hat sich berappelt. Sag mal so, warum hat es denn in diesem ersten Jahr anfangs so gerumpelt?
0: Also ich würde mal die Unterstellung, dass es so gerumpelt hat, vielleicht ein bisschen relativieren. Aber ich gebe zu, ich bin ja Teil dieser Bundesregierung. Ich habe da vielleicht einen anderen Blick auch noch mal drauf. Wir haben im Justizministerium viele Gesetze umgesetzt, auf den Weg gebracht. Wir haben allein 30 Gesetze im Kabinett gehabt im ersten Jahr. Und wir machen das unter schwersten Bedingungen. Wir haben gerade über den Angriffskrieg auf die Ukraine gesprochen. Wir haben jetzt den Krieg im Iran. Wir haben eine weltpolitische Lage, eine außenpolitische Lage, die nicht einfach ist. Auch mit einem großen Partner, der immer an unserer Seite war.
1: Aber das erklärt ja nicht den Zank, den öffentlichen, den wir gesehen haben in einer Koalition.
0: Aber jetzt würde ich auch mal sagen, wie viel Zank gab es denn da? Ist doch völlig klar, dass wir in einer großen Koalition mit CDU, CSU auf der einen Seite und der SPD auf der anderen Seite, dass wir da nicht bei allen Dingen einer Meinung sind, sonst wären wir alle in einer Partei.
1: Das ist richtig, aber man hat jetzt ja so den Eindruck plötzlich eben nach zum Beispiel der Rentenkommission, dass da ein anderer Spirit dahinter steckt, dass man plötzlich sagt, okay, wir stehen zu den Kompromissen, die wir geschlossen haben, wir gehen nicht mehr gegeneinander, sondern miteinander und man hat auch das Gefühl, dass ein bisschen mehr Mut da ist, jetzt solche Schritte, die vielleicht auch für die Bevölkerung unangenehm sind und die Opfer bringen, dass man sie jetzt angeht. Aber das ist ja erst sehr kurz. Man hat das Gefühl, erst seit dem Ende der Rentenkommission.
0: Also das kann ich nicht so ganz bestätigen. Also ich habe in meinem Bereich Rechtspolitik und ich bin ja sozusagen das Pendant zum Innenminister, zu Alexander Truppen von der CSU. Wir haben irgendwie ziemlich viel hingekriegt in diesem Jahr und wir haben das auch, finde ich, nein, das finde ich nicht nur ich, sondern viele, geräuschlos gemacht. Wir haben aber auch Auseinandersetzungen in der Sache gehabt und wir haben viele kontroverse Gespräche und Beratungen gehabt mit unseren Fachleuten. Aber das haben wir, so haben wir uns das vorgenommen, von Anfang an hinter den Kulissen gemacht. So wollen wir das auch weiter in Hand haben. Und es ist schon vieles auch jenseits des Rentenpaketes auf den Weg gebracht worden und auch schon durchs Parlament gekommen, das vor zwei Jahren so nicht denkbar gewesen wäre zwischen CDU, CSU auf der einen Seite und SPD auf der anderen. Und das hat auch die Fraktion viel gekostet, die eine wie die andere. Ich sag mal, mit meinem Mietrechtspaket, weiß ich, sind nicht alle Abgeordneten der CDU CSU glücklich. Umgekehrt sind es bei uns in der SPD-Fraktion viele auch nicht bei Entscheidungen im Bereich der Migrationspolitik, der Asylpolitik. Aber trotzdem ist da schon viel passiert und ich glaube, wir sollten vielleicht auch mal einen Blick darauf lenken, was schon gelungen ist und zwar auch durchaus an großen Reformen und an großen Schritten und uns natürlich auch als Regierung in die Verantwortung nehmen, nicht öffentlich zu streiten, sondern unsere Auseinandersetzung in der Sache hinter den Kulissen zu haben. Und ich glaube, ich weiß, alle in unserem Kabinett spüren diese hohe Verantwortung und werden da auch gerecht.
1: Trotzdem steht dieser Regierung ja noch eine oder zwei größere Bewährungsproben bevor im Herbst, wenn dann die Landtagswahlen im Osten sind. Deshalb rumort es auch in der SPD. Und wenn diese Landtagswahlen im Herbst schiefgehen sollten und zum Beispiel die SPD aus dem Landtag in Sachsen-Anhalt fliegt und die Ministerpräsidentin Schwesig in Mecklenburg-Vorpommern nicht mehr im Amt bleiben kann, weil sie abgewählt wird, dann gibt es ja so Szenarien, dass die SPD-Parteispitze dann gehen muss oder die Regierung platzt. Ist das das Worst-Case-Szenario?
0: Also, die Wahlen stehen bevor. Wir tun alles dafür, dass diese Wahlen gut ausfallen, unter extrem schwierigen Bedingungen. Das ist gar keine Frage und auch mit einer Ausgangssituation, die wir uns nicht schönreden. Und wir sind trotzdem eine geschlossene Partei, die gemeinsam diese Aufgaben jetzt annimmt und schon angenommen hat, mit einer Parteispitze, die von allen mitgetragen wird. Natürlich nicht 100%, aber ich würde mal sagen, sehr, sehr viele wissen, dass diese Parteispitze genau die richtige ist in diesen Zeiten und mehr Fragen stellen sich im Moment nicht.
1: Diese Woche ein Thema war das Informationsfreiheitsgesetz. Also das heißt, dass Behörden in Deutschland Bürgern Auskunft geben müssen. Das soll auch vorbeugen Korruption und Machtmissbrauch. Und das soll jetzt ja laut Koalitionsbeschluss eingeschränkt werden. Und gerade diese Woche großen Protest von Organisationen und auch von Vereinen, die sagen, das schürt das Misstrauen in den Staat, wenn der nicht mehr Auskunft geben will oder eben nur noch auf Special-Anfrage. Haben die damit nicht einen Punkt?
0: Also es gibt eine klare Vereinbarung im Koalitionsvertrag, dass das Informationsfreiheitsgesetz nochmal reformiert werden soll, auch mit positiven Blick auf die Bürgerinnen und Bürger, damit es gut funktioniert. Das ist auch nicht in Frage gestellt, ganz im Gegenteil. Ich glaube, es ist jetzt wichtig, dass wir uns die Regelungen genau angucken. Wir wissen auch, dass Missbrauch betrieben wird, dass zum Teil Fragen gestellt werden, die anderen, ich sag mal, Staaten vielleicht in die Karten spielen, was Informationen anbelangt. Aber uns geht es darum, der Koalitionsausschuss hat es so beschlossen, um einfach gute Regeln zu finden. Der Bundesinnenminister wird einen Entwurf vorlegen, davon gehe ich aus, und den werden wir uns angucken, damit die Bürgerinnen und Bürger und auch Journalistinnen und Journalisten weiterhin die Möglichkeit haben, das, was wir tun, auch zu hinterfragen und auch Auskunft zu bekommen. Ich halte es für wichtig, dass die Regierung transparent weiterhin arbeitet, dass sie auch Rechenschaft ablegt über das, was sie tut und auch erklärt, was sie tut. Und dafür ist das Informationsfreiheitsgesetz da und dafür wird es auch in Zukunft weiter da sein.
1: Sind Sie sich da auch mit dem Kollegen Dobrindt einig? gesprochen?
0: Also über das Informationsfreiheitsgesetz haben wir beide noch nicht geredet. Das ist ja auch noch nicht so lange her, der Beschluss. Aber ich denke, dass auch wir auch da einen guten Weg finden, um eben auch das zu bewahren und das auch abzusichern, was mir wichtig ist, nämlich diese Transparenz, diese Auskunftspflicht, der wir als Regierung, als Exekutive unterliegen, die auch sicherzustellen.
1: Sie waren diese Woche auch in Sachen Wohnungsbau unterwegs, zusammen mit der Bauministerin. Es geht um vereinfachtes Bauen, den Gebäudetyp E. Und nun fragt man sich natürlich, warum geht denn jetzt die Justizministerin auf die Baustelle? Haben Sie da mal ein praktisches Beispiel, warum das wichtig ist, dass da eben auch die Justizministerin draufblickt?
0: Der Gebäudetyp E bedeutet, dass wir künftig einfacher bauen können, schneller bauen können und kostengünstiger bauen können. Wir haben jetzt die Situation, dass wir ganz viele Standards haben. Die sind aber häufig Goldstandards. Also ich sag mal, Trittschallschutz in einem Einfamilienhaus, wo oben meine eigenen Kinder sind, den brauche ich nicht mit dem Goldstandard. Kostet viel, macht viel Aufwand, sondern da kann man einfach sagen, naja, da reicht mir auch ein einfacher Standard. Sind meine eigenen Kinder, freue ich mich, wenn ich höre, dass die da oben rumlaufen. Stört mich überhaupt nicht.
1: Oder ich gehe mal hoch und sage,
0: oh. Oder ich gehe mal hoch und weiß irgendwie, okay, jetzt müssen sie mal einen Gang runterschalten, ja, da oben. Aber darum geht es. Ich brauche auch nicht in einem Bad, ich sag mal, 4 Heizkörper und noch ein Handtuchwärmer, weil das eben der Goldstandard ist, sondern ich entscheide mich für mich. Ich brauche keine 24 Grad im Bad. Ich mag sowieso ein bisschen kühler, mir reichen 20 und damit reicht mir eben ein Heizkörper. Das macht aus. Am Ende dann bares Geld und es geht schneller. Und da ist im Moment immer noch das Problem, wenn Unternehmer, Architekten und der Bauherr, die Bauherrin das gemeinsam vereinbaren und sagen, ja, wir machen da Gebäudetyp E, gibt es keine klaren Regeln dafür. Und das führt häufig zum Streit, was ist denn jetzt eigentlich geschuldet? Ist jetzt in dem Fall irgendwie der Luxusstandard geschuldet oder der mittlere oder reicht eigentlich der Mindeststandard?
1: Und da regeln
0: und
1: Sie
0: das
1: quasi den...
0: regeln wir jetzt mit dem Rahmen. Und eins ist mir auch noch wichtig zu sagen, an Standards im Hinblick auf Gesundheit und Sicherheit, da ist nicht dran zu rütteln. Die können auch nicht abgesenkt werden. Es geht wirklich um diesen Komfort- und Qualitätsstandards.
1: Sie sind nicht nur Justizministerin, sondern auch für die Verbraucher, also für den Verbraucherschutz zuständig. Und aktuellen Verbraucherschutz möchten Sie gerade umsetzen in Sachen Tickets bei Konzerten oder auch bei Sportereignissen. Da werden ja, wenn die weiterverkauft werden, oft horrende Preise aufgerufen. Da arbeiten Sie in einem Gesetzentwurf. Wie weit sind Sie denn? Also was ist geplant und wie weit, wann kommt es?
0: Wir sind mit dem Gesetzentwurf schon ziemlich weit. Wir werden den jetzt spätestens nach der Sommerpause auch entsprechend vorlegen. Worum geht es uns? Uns geht es darum, es kann echt nicht sein, dass für Konzertveranstaltungen, für Sportveranstaltungen die Fans nicht an Tickets kommen. Und wenn sie an Tickets kommen, kommen sie nur an Tickets, die das Doppelte, manchmal sogar das Dreifache kosten von dem ursprünglichen Preis. Das will ich verändern. Ich möchte, dass künftig weiterhin möglich bleibt, Tickets weiterzugeben. Das heißt, wenn ich am Samstag nicht ins Konzert kann und die Tickets schon habe, dann kann ich die jemandem weitergeben. Das soll auch künftig möglich sein. Es soll auch Plattformen geben. Das machen zum Teil Sportvereine, auch Konzerte, Popgruppen, Musikerinnen, Musiker, dass die das weitergeben können, gegebenenfalls auch gegen eine kleine Bearbeitungsgebühr, aber eben nicht gegen doppelte und dreifache Zuschläge. Und das wollen wir ändern, das wollen wir ermöglichen. Deshalb soll es künftig eine Obergrenze für diese Zuschläge geben, eine relative bezogen auf das Ticket, aber auch eine absolute. Und wir wollen eben ermöglichen, dass dieser Weiterverkauf, auch das Weiterverschenken in einem engen Rahmen möglich bleibt. Und dazu haben wir jetzt die Regelung schon in meinem Haus weitestgehend erarbeitet. Die müssen jetzt einmal nochmal, ich sag mal, schick gemacht werden. Und dann gehen wir damit auch raus und stimmen innerhalb der Regierung ab und dann geht es raus. Aber ich glaube, dass wir da jetzt einen ganz guten Weg gefunden haben, auch mit Blick auf die Plattform, wenn wir klare Regelungen haben, was geht in Deutschland an Ticket-Weiterverkauf, was geht eben nicht, dann kann man da, wo auch international Plattformen gibt, wo solche Weiterverkaufsplattformen oder Marktplätze bestehen, kann man da auch einfach nochmal besser unsere Regelungen durchsetzen.
1: 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Diesmal zu Gast die Bundesjustizministerin Stefanie Hubig. Ein großes Thema in Deutschland ist, dass Verfahren sehr, sehr lange dauern, dass eben auch ein chronischer Mangel an Richtern, an juristischem Personal ist. Sie haben da jetzt schon Geld an die Länder gegeben. Das hat nach ein bisschen hin und her auch geklappt, dass da eben mehr Stellen geschaffen werden können. Aber eine Frage tut sich sicherlich auch auf. Eigentlich sind juristische Berufe doch prädestiniert für Unterstützung durch KI. Also so schnell wie die KI alle Urteile und Gesetze zu den Fällen findet, schafft es kein Mensch. Gibt es denn da Pläne, mit KI systematisch die Arbeit der Gerichte auf das zu reduzieren, was dann wirklich Menschen übernehmen müssten und sollten? Sind wir da auf dem Vormarsch in Deutschland?
0: Also bevor ich Ihre Frage beantworte, muss ich noch eine Sache schon deutlicher machen. Also wir haben da nicht irgendwie ein bisschen Geld rüber geschoben, sondern es war eine halbe Milliarde. Ja. Und es geht mir darum, den Rechtsstaat zu stärken. Und wir haben Vereinbarungen eben einmal zu dem Personal, dass mehr Personal aufgebaut wird, Richterinnen, Richter, Staatsanwältinnen, Staatsanwälte. Wir haben eine Digitalsäule. Wir geben den Ländern 210 Millionen Euro, damit sie, dann komme ich gleich auch auf Ihre Frage, die Digitalisierung der Justiz ausbauen können, dass sie auch konzentriert zusammenarbeiten und nicht 16 Mal das Rad neu erfinden und der Bund dann noch das 17. Und wir haben eine Säule Verfahrensbeschleunigung, also die Zivilprozessordnung zu überarbeiten, die Strafprozessordnung zu überarbeiten. Das heißt, das ist schon echt ein großer Pakt. Das ist doppelt so viel wie in den letzten beiden Legislaturperioden jeweils. Und das ist schon echt ein Paket, um die Justiz, um den Rechtsstaat gut aufzustellen. Und das waren anspruchsvolle Verhandlungen, aber wir sind jetzt gut gemeinsam Bund und Länder durch die Tür. Das würde ich nochmal, weil es wirklich schon auch was Bedeutendes ist. Was die KI anbelangt, ist es eine große Diskussion, die wir in der Justiz haben. Und es ist auch richtig, dass wir diese Diskussion führen. Es ist ja nicht nur eine Frage der, also die Justiz wird perspektivisch nicht ohne KI auskommen und sie setzt ja schon KI ein. Also ich sag mal, beim Massenverfahren, einfach zu gucken, was ist gleich in bestimmten Vorträgen. Ich sage jetzt mal Stichwort VW-Dieselverfahren. Das sind ja immer wieder gleiche Klagen, die kommen. Da muss jetzt nicht jedes Mal ein Richter alles händisch sozusagen nebeneinander legen. Dafür gibt es KI und da muss man auch KI einsetzen, um Ressourcen zu sparen in der Justiz, damit eben auch die, ich sag mal, die Richterinnen und Richter der juristischen Arbeit nachgehen können. Und da gibt es viele andere Beispiele, auch das Anonymisieren von Urteilen, damit eben auch gute Rechtsprechungsdatenbanken da sind. Auch das ist ein Einsatzbereich. Die Standardisierung auch von Prozessvortrag. Wir haben ein Online-Verfahren jetzt ermöglicht, das im Moment pilotiert wird seit einem Vierteljahr mittlerweile an verschiedenen Amtsgerichten. Überall wird KI einzusetzen sein. Aber am Ende muss die Entscheidung der Jurist, die Juristin treffen. Und das ist mir ganz wichtig. Sie können mittlerweile schon Urteile mit KI vorbereiten und auch Entscheidungen sozusagen entwerfen lassen. Die sind zum Teil gar nicht schlecht. Aber das, was die Juristerei ausmacht, nämlich Rechtsfortbildung zu betreiben, auch zu gucken, wie ist der Einzelfall? Ist der vielleicht doch anders gelagert? Ist hier vielleicht das Ergebnis, was mit einem schematischen Anwenden des Rechts am Ende rauskommt, ungerecht. Das müssen die Menschen machen, das werden sie auch weiterhin machen. Aber wir brauchen auch in der Justiz KI.
1: Arbeiten Sie persönlich mit KI?
0: Ja, ich arbeite mit KI. Ich habe ja schon als Bildungsministerin mich mit dem Thema sehr intensiv auseinandergesetzt. Nicht nur, weil Schülerinnen und Schüler ihre Hausaufgaben gerne mit ChatGPT gemacht haben, sondern auch einfach, um zu gucken, wie kann man auch Lehrerinnen und Lehrer das Leben leichter machen, indem man Arbeitsblätter mit Hilfe von KI erstellt. Ich mache das auch. Ich mache es aber eigentlich immer im Sinne einer dienenden Funktion. Also wenn ich zum Beispiel eine Rede mal selber mir überlege, das passiert auch als Ministerin oder auch als Privatmensch bei Geburtstagen, dann lasse ich mir mal so einen ersten Aufschlag machen, dann gucke ich mir das an und gucke, kann ich die Ideen brauchen oder nicht. Und ich meine, eins muss man echt sagen, die Entwicklung von KI, also auch von großen Sprachmodellen in den letzten 3-4 Jahren, das ist immens, was die mittlerweile kann. Man kann sich ja ganze Reiserouten planen lassen, was man früher händisch gemacht hat, kann man machen. Aber ich finde es eigentlich immer nur gut als, ich sag mal, als Vorschlag. Ich würde es aber ehrlich gesagt, und das glaube ich ist auch das, was wir unseren Kindern, Jugendlichen, aber auch Erwachsenen beibringen müssen, ich würde es nie 1:1 umsetzen, weil dazu vertraue ich ehrlich gesagt meinem eigenen Kopf mehr als KI.
1: KI ist ja auch Fluch und Segen zugleich. Und Sie haben damit als Justizministerin auch sehr viel zu tun, etwa beim Schutz auch von Frauen vor Deepfake-Videos. Das ist ein großes Thema für Sie, das wollen wir jetzt nicht noch ganz groß aufmachen, aber sind Sie denn optimistisch, diesen Kampf zu gewinnen?
0: Also, Gewalt gegen Frauen ist ein Kampf insgesamt und ich finde, wir müssen den aufnehmen und wir haben den aufgenommen und zwar was physische Gewalt genauso anbelangt wie psychische und digitale Gewalt oder Gewalt über digitale Medien. Ich weiß nicht, ob am Ende die Frage ist, kann ich den Kampf gewinnen? Wir sehen, wie sehr sich immer die Dinge verändern. Aber ich will das Leben der Frauen sicherer machen und ich will mich darum kümmern, dass die Menschen wissen, bestimmte Dinge gehen nicht, die werden geahndet, die werden sanktioniert. Und insofern würde ich sagen, ja, wir werden diesen Kampf werden wir gewinnen. Wir werden am Ende, so realistisch bin ich auch, nicht dafür sorgen können, dass, ich sag mal, alles, dass keine Straftaten mehr im Netz passieren. Es passieren auch Straftaten in der realen Welt. Aber ich glaube, einerseits Meinungsfreiheit, Kunstfreiheit zu schützen, und das ist mir schon wichtig. Es geht mir nicht darum, dass die Auseinandersetzung, auch Machtkritik einzuschränken. Aber das, was an Pöbeleien, an Beleidigungen, an Bedrohungen, an Übergriffen verbaler Art, an Morddrohungen, an Herabwürdigungen, an pornografischen Deepfakes im Netz unterwegs ist, dem stärker Einhalt zu gebieten, das finde ich, das ist echt ein lohnendes Unternehmen. Und da bin ich froh, dass ich viele Mitstreiterinnen und Mitstreiter habe.
1: Zum ersten Jahrestag in Ihrem Ministerium haben Sie auf Ihrem Instagram-Kanal gepostet. Für alle, die mich noch nicht kennen, ich bin Stefanie Hubig, Justizministerin, Feministin, Europäerin. Das sind die drei Punkte, die Sie da genannt haben. Was gehört denn noch zur Beschreibung?
0: Demokratin. Demokratin. Ich habe gerade gedacht, Demokratin fehlt. Ich bin eine glühende Verfechterin und Anhängerin der Demokratie und auch des europäischen Gedankens. Ich finde, wir können so glücklich sein, dass wir in einer Demokratie, in einem Rechtsstaat leben und in einem friedlichen Europa. Das müssen wir uns alle jeden Tag sagen. Das müssen wir vor allen Dingen auch denen sagen, die nie anders aufgewachsen sind, die Glücklichen, ja. Aber das ist das, was uns die Freiheit gibt, das Grundgesetz, das uns schützt, das die Würde des Menschen schützt, das Minderheiten schützt, das Meinungsfreiheit schützt, das Gleichheit schützt. All diese Dinge sind solche Errungenschaften und solche Geschenke. Also ich finde es die beste Staatsform.
1: Und dann haben Sie noch geschrieben, drei Worte, richtig viel Arbeit war das dieses erste Jahr. Mehr als vorher in Ihren vorherigen Beschäftigungen?
0: Also ich würde sagen, ich hatte ja, war jetzt, sage ich mal, auch in meinen vorherigen Beschäftigungen nicht so richtig viel noch Luft nach oben, aber hier gab es noch ein bisschen Luft, die haben wir jetzt mal ordentlich nochmal ausgeschöpft. Doch es ist viel Arbeit, weil ich auch viel auf die Strecke bringen will, weil ich viel verändern will, aber es macht auch total Spaß und für mich ist es echt ein Geschenk, dass ich diesen Job haben darf, dass ich Bundesjustiz- und Verbraucherschutzministerin sein darf in einem Ministerium, das ich ja schon kenne. Ich bin ja schon das dritte Mal da als Juristin, die als Richterin und Staatsanwältin angefangen hat, ist es natürlich ein großes Geschenk, eine große Herausforderung, eine große Verantwortung. Aber mir macht es jeden Tag total viel Freude, auch wenn es viel Arbeit ist oder vielleicht auch, weil es viel Arbeit ist.
1: Und jetzt Sommerurlaub. Wohin?
0: Sommerurlaub, ja, jetzt noch nicht. Jetzt bin ich noch ein bisschen im Ministerium und auch bei anderen Veranstaltungen. Aber dann kommt er und dann geht's nach Frankreich.
1: Stefanie Hubig, die Bundesjustizministerin im ARD-Interview der Woche. Herzlichen Dank.
0: Ja, herzlichen Dank an Sie.

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1: Gute Nachrichten zum Verkehr auf den Brandenburger Straßen, denn dort kommen sie gut voran. Uns liegen jedenfalls keine Meldungen über größere Störungen vor. Zum Stadtverkehr Berlin. Wegen Konzertveranstaltungen kommt es in Westend rund um das Olympiastadion und rund um die Waldbühne herum sowie in Oberschöneweide im Bereich der Wuhlheide an diesem Nachmittag und am Abend zu Sperrungen und Behinderungen. Nutzen Sie zur Anreise bitte die öffentlichen Verkehrsmittel. Und damit sind wir bei der S-Bahn. Wegen Bauarbeiten fahren bis morgen Betriebsschluss Busse zwischen Halensee und Westend. Bei der S2 sind für 10 Tage zwischen Karow und Bernau Busse im Einsatz. Darüber hinaus kommt es bei mehreren S-Bahn-Linien bis Mitte August zu Einschränkungen. Unter anderem fahren Busse zwischen Bornholmer Straße und Schönholz. Nutzen Sie bitte auch die umgeleitete S1 über Blankenburg.
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2: Um 18 Uhr mit Elisabeth Mattner. Guten Abend. Die Berliner CDU will schon am Montag Finanzsenator Evers als Spitzenkandidat für die Abgeordnetenhauswahl nominieren. Er soll den regierenden Bürgermeister Wegner ersetzen, der seine Kandidatur zurückgezogen hat. Er war wegen seiner Rolle während des Stromausfalls zum Jahresbeginn zunehmend in die Kritik geraten. Der Fraktionsvize der Berliner CDU Standfuß nannte Evers im RBB 24 Inforadio einen geeigneten Wegner-Nachfolger.
3: Stefan Evers hat ja in der Vergangenheit bewiesen, dass er gut in den Themen dieser Stadt drinsteckt. Ich bin der festen Überzeugung, dass er genau der richtige Mann ist, um das, was wir für die Stadt wollen und was wir in den letzten 3 Jahren ja auch schon erfolgreich umgesetzt haben, nach vorne zu bringen.
2: Der CDU-Fraktionsvize im Abgeordnetenhaus, Stefan Standfuß. Nach einem Feuer an der Bahnstrecke zwischen Düsseldorf und Köln ist ein Bekennerschreiben aufgetaucht. Es wurde von einer Verfassergruppe auf einer linken Plattform veröffentlicht. In Sicherheitskreisen wird davon ausgegangen, dass der Brief echt ist. Astrid Rolle.
4: Die Linksextremisten schreiben dazu im Netz, sie hätten 2 Brandsätze in einem Kabelschacht deponiert. Die Feuerwehr hatte die Feuer zwar gelöscht, die Flammen hatten aber die Signalkabel beschädigt, mit weitreichenden Folgen für den Nah- und Fernverkehr, Umleitungen, Verspätungen und Ausfälle einzelner Züge.
2: Im brandenburgischen Bukow weitet sich die Verunreinigung des Trinkwassers mit Kolibakterien aus. Deshalb hat das Gesundheitsamt des Märkisch-Oder-Landkreises angeordnet, dass das Wasser vor der Verwendung abgekocht werden muss. Bislang galt nur eine Empfehlung. Außerdem werden Menschen mit einem geschwächten Immunsystem, vor allem Senioren und Kleinkinder, aufgefordert, bis auf Weiteres auf das Duschen zu verzichten. Im Süden Spaniens breitet sich ein Waldbrand immer weiter aus. Nach offiziellen Angaben sind inzwischen knapp 7000 Hektar Wald und Buschland in der Provinz Almeria verbrannt. Die Rettungskräfte suchen dort auch weiter nach Vermissten, nachdem gestern mindestens 12 Menschen durch die Flammen gestorben sind. Die Behörden erklärten, die Menschen hätten versucht, in Autos vor dem Feuer zu fliehen. In New York haben sich die Spitzen des Deutschen Fußballbundes erstmals persönlich mit dem designierten Bundestrainer Klopp zusammengesetzt. Dabei habe man sich über weite Teile eines möglichen Vertrags geeinigt, hieß es danach vom DFB. Als letzte große Hürde gilt demnach Klopps bestehendes Arbeitsverhältnis. Das müsse noch aufgelöst werden. Nächste Woche wollen sich beide Seiten wieder treffen. Soweit die Nachrichten. 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Das Wetter: am Abend weiter abwechselnd Sonne und einige Quellwolken. Zurzeit in Berlin-Tempelhof 28 Grad, in Zehdenick 25 Grad. In der Nacht klar oder gering bewölkt und trocken, Tiefstwerte von 15 bis 11 Grad. Morgen viel Sonne, wenig Wolken, am Nachmittag örtlich leichte Schauer bei 28 bis 31 Grad. Am Montag Sonne und Wolken im Wechsel, zeitweise leichter Regen oder Gewitter möglich, 26 bis 30 Grad. 18.03 Uhr.
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1: Mit Thomas Groh am Mikrofon. Die 8. Etappe der Tour de France, die führte heute von Périgueux über 180 Kilometer durch die Dordogne nach Bergerac. Und dort gab es einen Massensprint. Den gewann, wie schon gestern, Tim Merlier, der belgische Sprintspezialist. Er also mit seinem 2. Tageserfolg bei dieser Tour de France. Pascal Ackermann, der wurde 7. und Max Kanter aus Cottbus, der landete auf dem 9. Platz. In der Gesamtwertung führt weiterhin Tadej Pogacar, der Top Topfavorit auf den Gesamtsieg bei der aus Slowenien. Zweiter ist sein ärgster Widersacher Jonas Vingegaard. Der hat aber schon 2:42 Rückstand, der Däne. Womit wir beim Damenfinale des Tennisturniers in Wimbledon wären. Von dort meldet sich jetzt Ina Kast.
5: Gerade mal 57 Minuten hat das Wimbledon-Finale der Frauen im vergangenen Jahr gedauert. Dieses Jahr wird es länger dauern, ganz zur Freude der Zuschauer. Wir haben jetzt 55 Minuten gespielt. Aber Linda Noskova, die hat hier soweit alles im Griff in ihrem ersten Grand-Slam-Finale. Die 21-jährige Tschechin gegen ihre Landsfrau Karolina Muchova. Der erste Satz ist mit 6:2 an Noskova gegangen. Im zweiten Satz führt sie jetzt mit 3:2. Es ist aber noch alles in der Reihe. Wir haben noch keinen Break gesehen. Immerhin aus Sicht von Karolina Muchova, der 8 Jahre älteren Spielerin, hatte diese jetzt auch mal ein paar Breakchancen im zweiten Durchgang, aber die konnte sie bislang nicht nutzen. Insgesamt Linda Noskova mit einem sehr starken Auftritt, mit vielen druckvollen Schlägen, und da hat Muchova zu selten ein Rezept dagegen.
1: Mehr von diesem Tennisfinale dann in 10 Minuten hier bei uns im RBB 24 Inforadio. Und dann auch Ausführliches zur Tour de France, zur heutigen Etappe. Bis dahin.
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6: Mit Julia Walter. Die Berliner Polizei hat am Morgen eine Geiselnahme in einem Supermarkt im Stadtteil Marienfelde beendet. Der Geiselnehmer hatte seit gestern Abend um 22 Uhr eine Mitarbeiterin des Supermarkts in seiner Gewalt. Helena Dähler mit den Details.
7: Dutzende Polizeiautos und Rettungswagen standen in der Nacht rund um den Supermarkt mitten im Wohngebiet. Spezialeinsatzkräfte in Vollmontur mit Helm und Sturmgewehren positionierten sich vor dem Eingang des Geschäfts. Ein 22-Jähriger, der nach eigenen Angaben Minijobber im Supermarkt ist, schildert den Beginn der Geiselnahme so.
8: Also es ging alles sehr schnell. Ich habe das Messer gesehen, ich bin mit einer anderen Mitarbeiterin rausgegangen, habe die Polizei verständigt und dann hat die Polizei übernommen alles.
7: Wie der Mann bewaffnet war, wollte die Polizei bisher noch nicht sagen. Ein Verhandlungsteam war die ganze Zeit mit dem Geiselnehmer in Kontakt, so Polizeisprecher Florian Naht. Die Forderungen des Geiselnehmers seien aber wirr gewesen.
9: Das, was wir jetzt zuerst gehört haben, ist, dass mehrere Forderungen im Verlaufe des Abends und dann auch der Nacht hintereinander durch den Tatverdächtigen gestellt worden sein sollen. Die waren aber so ausgefallen, dass man schon annehmen musste, es handelt sich nicht um einen weit vorbereiteten, ausgeklügelten Tatplan, sondern eher eine der Dynamik des Einsatzgeschehens angepasste Forderungswelle, die je nach Erregungszustand sich dann immer wieder verändert hat.
7: Um 9.20 Uhr erfolgte dann der Zugriff. Einsatzkräfte des Berliner SEK stürmten den Supermarkt und überwältigten den Geiselnehmer mit einem Taser. Er konnte festgenommen werden. Sowohl der mutmaßliche Täter als auch das Opfer seien leicht verletzt worden.
9: Es stehen jetzt hier umfangreiche Spurensicherungsmaßnahmen und natürlich auch Vernehmungen noch von Zeuginnen und Zeugen und insbesondere natürlich der festgehaltenen Frau selber an. Die ist aber momentan noch in medizinischer Behandlung im Krankenhaus. Für die festgehaltene Frau ist das die schwerste Belastung, die sie wahrscheinlich in ihrem Leben jemals so erlebt hat. Das wünscht man niemandem und da müssen wir natürlich erst mal abwarten und etwas vorsichtiger vorgehen, weil das seelische und gesundheitliche Wohl der Frau hier im Vordergrund stand und steht.
7: Die Straßen rund um den Supermarkt waren während der 11 Stunden dauernden Geiselnahme gesperrt. Für die Anwohnerinnen und Anwohner bestand laut Berliner Polizei keine Gefahr.
6: Die Republik Moldau grenzt an Rumänien, also an die EU, aber auch an die Ukraine. Gemeinsam mit der verhandelt Moldau über einen Beitritt zur Europäischen Union. Der Weg bis dahin ist noch weit. Innenpolitisch stellt sich Moldau gerade neu auf. Vor gut einer Woche ist Regierungschef Alexandru Munteanu zurückgetreten. Jetzt wurde ein neuer Premier nominiert. Björn Blaschke berichtet.
10: Moldaus Präsidentin Maia Sandu hat einen Unternehmer und Finanzexperten für das Amt des Regierungschefs berufen, den 44-jährigen Vasile Tofan. Moldau auf dem Weg der Integration in die Europäische Union voranzubringen, das müsse Tofans wichtigstes Ziel sein, erklärte Sandu in einem Video. Außerdem solle er die staatlichen Institutionen stärken und die Wirtschaft ankurbeln. Dafür wirkt er gut qualifiziert. Tofan hat an der Erasmus-Universität Rotterdam und an der Harvard Business School studiert und er ist Seniorpartner eines internationalen Finanzinvestors. Laut Präsidentin Sandu muss Tofan in den kommenden 2 Wochen dem Parlament sein Regierungsprogramm und eine Kabinettsliste präsentieren. Beides müssen die Abgeordneten bestätigen. Nach nur 8 Monaten im Amt war der bisherige Premier am Freitag vor einer Woche zurückgetreten. Er habe sein Amt nicht mehr im Einklang mit seinen Prinzipien und Überzeugungen ausüben können, hatte er erklärt. Nähere Details allerdings nicht genannt.
6: Seit einiger Zeit ist Russland die größte Bedrohung für Europa. Zu dem Ergebnis ist eine Analyse von EU-Diplomaten gekommen, über die die Welt am Sonntag berichtet. Übermorgen beim EU-Außenministertreffen in Brüssel soll ein Dokument verabschiedet werden, in dem diese Einstufung offiziell festgehalten wird. Patricia Wern berichtet.
11: In der Untersuchung heißt es, Russland sei die unmittelbarste, bedeutendste und langfristigste Sicherheitsbedrohung für den europäischen Kontinent. So werde etwa die russische Gesellschaft immer stärker militarisiert und Moskau setze strategisch und technisch zunehmend auf Kriegswirtschaft. Zudem warnen die Diplomaten vor Russlands Nuklearwaffen und seinen Ambitionen im Weltraum. Die USA werden in der Analyse als der wichtigste Partner Europas bezeichnet, auch wenn das Land seine Ziele gerade verändere.
6: Tödliche Schüsse aus einer Polizeiwaffe auf unschuldige Opfer. Solche Vorfälle haben in Frankreich schon zu tagelangen Unruhen geführt. Jetzt wächst bei einigen Menschen die Sorge, dass es bald noch häufiger zu Polizeigewalt gekommen könnte. Denn die Nationalversammlung hat in dieser Woche mit einer Gesetzesänderung dafür gesorgt, dass der Einsatz der Dienstwaffe künftig immer als Notwehr gewertet wird. Aus Paris berichtet Julia Borutta.
12: Als diese Woche die nächtlichen Pariser Straßen vor Freude überschäumten und Frankreich seinen Einzug ins Halbfinale feierte, waren wieder einmal viele junge Männer auf der Straße, die wie ihre Fußballhelden aus eingewanderten Familien stammen. Sie feierten ausgelassen, doch einer ergriff die Gelegenheit, seine Sorge und einen Appell loszuwerden. Geht und unterzeichnet die Petition gegen die Lizenz zum Töten für die Polizei, mahnte Jay Cartier-Wey, 1,90, schwarz, Dreads auf dem Kopf und auf seinem Fan-Trikot die 2 Sterne der französischen Nationalmannschaft. Dieses Gesetz darf nicht verabschiedet werden. Sie haben das extra während der WM angesetzt. Aber ich sage euch, bleibt wachsam bei dem, was gerade passiert. Die Lizenz zum Töten. Damit meint Jay das Gesetz, das den Gebrauch der Dienstwaffe für Polizisten per se zu Notwehr erklärt. In der Nationalversammlung bekam es am Mittwoch eine klare Mehrheit. Auf den Weg gebracht hat das Gesetz ein Abgeordneter der konservativen Republikaner, Eric Pouget, der seinen Gesetzesvorschlag so erklärte. Bisher musste sich ein Polizist, der von seiner Waffe Gebrauch gemacht hatte, rechtfertigen, wie und warum er sie benutzt hat. Mit dem neuen Gesetz wird das anders. Dann müssen diejenigen, die ihn beschuldigen, die Nebenkläger, beweisen, dass er seine Waffe nicht nach den Regeln eingesetzt hat. Bei der Polizeigewerkschaft Alliance Police Nationale kommt die Gesetzesänderung gut an. Stanislas Godon in France Info. Man wird nicht mehr sagen können, Herr Polizist, Sie sind ein Verdächtiger. So wird das nicht mehr laufen. Das nennt man die Umkehr der Beweislast. Dabei ist es für die Opfer schon jetzt unglaublich schwer zu beweisen, dass Polizeibeamte rechtswidrig gehandelt haben. Selbst in Fällen, in denen es Videomaterial gibt. Wie bei dem 17-jährigen Nael, den ein Polizist im Sommer 2023 durchs geöffnete Autofenster aus nächster Nähe erschoss, als dieser ohne Führerschein mehrere rote Ampeln überfahren hatte und in eine Polizeikontrolle geraten war. Mit dem neuen Gesetz würde der Schütze nicht mal mehr in Untersuchungshaft kommen. Arié Halimi, Anwalt und Mitglied des Nationalen Büros der Menschenrechtsliga, ist entsetzt. Es wird mit dem Gesetz noch schwieriger sein, einen Polizisten, der jemanden erschossen hat, obwohl er nicht hätte schießen dürfen, zu verurteilen und schuldig zu sprechen. Und genau das ist ja der Sinn dieses Gesetzes, nichts anderes. Außerdem gebe es den Polizisten das Gefühl der Straflosigkeit. Eine gefährliche Entwicklung, meint Halimi, der immer wieder Opfer von polizeilicher Gewalt vertritt. Besonders häufig betroffen sind junge Männer, denen ein arabisches Aussehen zugeschrieben wird. Oder Schwarze, wie Jay Cartier-Wey. Wir wollen keine Naels mehr, keine Vorfälle mit Polizisten. Jungs, unterschreibt die Petition gegen das Gesetz. Für uns. Die Kritiker des Gesetzes reiben sich die Augen. Denn die Regierung hat es sehenden Auges mit den Stimmen des rechtsnationalen Rassemblement National von Marine Le Pen durchgebracht. Es war ihr Vater, Jean-Marie Le Pen, der die Idee, den Gebrauch der Dienstwaffe per se als Notwehr einzustufen, 2007 als erster in sein Wahlprogramm aufgenommen hatte.
6: Julia Borutta über die neue Regelung für Frankreichs Polizistinnen und Polizisten, wonach der Einsatz der Dienstwaffe künftig immer als Notwehr gewertet wird. Vor allem junge Männer aus Einwandererfamilien fürchten, dass Polizisten das als Freibrief verstehen könnten.
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1: Hallo Fußballfans, hallo Sportsfreunde, auf in die nächste Viertelstunde. Am Mikrofon ist Thomas Kroh. Ich hoffe, Sie konnten bis dato einen schönen Sommertag in Berlin und Brandenburg genießen, wo immer Sie uns auch hören. Bei der Fußballweltmeisterschaft stehen die beiden letzten Viertelfinalspiele an. Heute Abend um 23 Uhr heißt es dann England schlagen oder England kommt doch weiter. Man weiß es nicht so richtig. Auf jeden Fall will die Mannschaft unter Trainer Thomas Tuchel endlich mal wieder nach 60 Jahren einen WM-Titel gewinnen. Und dann Argentinien gegen die Schweiz. Von wegen Wichtiges auf dem Platz, Burkhard Hupe.
13: Der Schweizer Mannschaftskapitän Granit Xhaka hat wieder so ein Gefühl, so wie vor 16 Jahren, als er selbst gerade mal 17 war und Weltmeister wurde mit der Schweiz, also der U17 der Schweiz.
14: Es geht ein bisschen in diese Richtung. Man hat so ein bisschen dieses gleiche Gefühl. Es stimmt einfach.
13: Bis heute ist dieser WM-Titel der größte Erfolg im Schweizer Fußball. Und deshalb sollte man Granit Xhaka genau zuhören und alte Gewissheiten mal hinterfragen. Zum Beispiel die fußballerische Lebensweisheit, wichtig ist auf dem Platz.
14: Aber für mich war so neben dem Platz eigentlich das Key-Faktor wichtiger als auf dem Platz.
13: In Argentinien würde das im Moment jeder sofort unterschreiben, denn neben dem Platz in einer kleinen Kabine mit großen Bildschirmen haben die VARs dieser Welt im Moment alle Augen voll zu tun, um diverse sportliche Unannehmlichkeiten des Weltmeisters zu reparieren. Elfmeter für den Gegner werden nicht gegeben und Tore des Gegners werden mitunter auch zurückgenommen.
15: After review. Careless tripping committed by number 19 of Egypt in the offensive phase. Final decision.
13: Aber es werden natürlich Elfmeter für Argentinien verhängt, die allerdings von Lionel Messi dann sehr diplomatisch und souverän verschossen werden.
16: Messi mit dem kurzen Anlauf gehalten! Lionel Messi!
13: Messi darf ja zudem sehr dankbar sein, dass er im ersten Gruppenspiel nach einer Attacke abseits des Balls vom VAR nicht aus dem Spiel genommen wurde. Sonst hätte Argentinien jetzt 8 Tore weniger, wäre vielleicht längst wieder zu Hause und die Reporter hätten wirklich einen Grund zu heulen. Zurück zur Schweiz und ihrem Projekt Mir bleibet neu Kli, was so viel heißt wie, wir haben noch keinen Bock nach Hause zu fliegen. Kapitän Granit Xhaka feilt an der Hoffnung, dass diese Reise durch den Norden Amerikas gegen den Weltmeister aus Argentinien nur ein weiteres erfolgreiches Abenteuer bedeutet.
14: Wir haben was Großes erreicht, was wir seit 72 Jahren nicht erreicht haben mit der Schweiz.
13: Das klingt nach einem starken Aber.
14: Aber wenn wir so nah sind für was Größeres und wenn der Hunger noch so groß ist wie nie zuvor, dann probierst du natürlich, dieses Ding auch zu packen. Und ich kann nicht garantieren, ob wir das packen können. Aber was ich garantieren kann, ich werde alles tun. Danach kann alles im Fußball passieren.
13: Ja, das stimmt. Auf dem Platz und neben dem Platz erst recht.
1: Burkhard Hupe vor dem Viertelfinale der Schweizer heute Nacht gegen Argentinien. 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Und das gilt auch für das Viertelfinale davor zwischen Norwegen und England. Und wir kommen zum Tennis. In Wimbledon läuft das Finale der Damen. Sie haben es mitbekommen, eine rein tschechische Angelegenheit. Wer da vorn liegt, weiß Ina Kast.
5: Eine Stunde, 9 Minuten sind gespielt und das Match könnte jetzt gleich schon zu Ende sein, denn in diesem Moment landet wieder eine Vorhand von Karolina Muchova im Netz und sie klopft sich da immer wieder auf den rechten Oberschenkel nach dem Motto, beweg dich mehr, steh besser zum Ball. Aber es soll bislang einfach nicht sein. Es ist das Finale ihrer 8 Jahre jüngeren Gegnerin Linda Noskova, die sich jetzt den zweiten Matchball erarbeitet hat. Sie führt mit 6:2 und 5:2 bei Aufschlag Karolina Muchova. Die hat jetzt also den Matchball gegen sich. Steht auf ihrer linken Seite, wirft den Ball hoch. Ball kommt ins Feld rein. Ah nein, daneben. Muss über den zweiten Aufschlag gehen. Was für ein Druck jetzt auf den Schultern der 29-jährigen Tschechin, die da auf der anderen Netzseite ihre Landsfrau sieht, wie sie lauert, wie sie wieder gut retournieren will. Ball kommt jetzt rein ins Feld. Rückhand von Noskova. Da ist sie aber zu viel Risiko gegangen. Diese beidhändige Rückhand, die landet hinten hinter der Grundlinie im Aus. Nochmal durchpusten und durchatmen bei Karolina Muchova. Weil selbst wenn sie dieses Aufschlagspiels noch durchbringt, dann hat ja Linda Noskova trotzdem gleich alle Möglichkeiten, bei eigenem Aufschlag das Match auszuservieren. 1:10 sind jetzt gespielt. Jan, wer hätte gedacht, dass dieses Damenfinale wieder so einseitig ist wie im Vorjahr? Gut, ganz so schlimm ist es nicht. Im vergangenen Jahr hat ja Iga Świątek mit 6:0 gegen Anisimova hier gewonnen in unter einer Stunde. Da ist es jetzt schon ein bisschen enger und man hört im Hintergrund das Publikum. Das feuert jetzt nochmal Karolina Muchova an, denn sie hat sich jetzt immerhin nochmal einen Spielball erarbeitet, kann dann immerhin gleich aus ihrer Sicht im zweiten Satz auf 3:5 stellen.
1: Ina Kast live aus Wimbledon. Die 8. Etappe der Tour de France, die führte heute von Périgueux über 180 Kilometer durch die Dordogne nach Bergerac. Und ARD-Reporter Holger Gersker, der hatte heute Nachmittag schon klargestellt, dass dieses Bergerac nichts mit dem weltberühmten Cyrano de Bergerac zu tun hat. Aber ich habe Holger Gersker gefragt, wer denn dieser Tim Merlier aus Belgien sei, der da mit 33 Jahren nun die Sprintszene bei der Tour de France beherrscht, denn Merlier hat heute gewonnen.
17: Ja, einer, der in seiner Karriere regelmäßig sehr viel gewonnen hat und der sicherlich bei dieser Tour de France wieder im Rampenlicht steht, weil es ihm gelungen ist, zum rechten Zeitpunkt der Saison die beste Form zu haben. Es war sein insgesamt 5. Etappensieg bei der Tour de France. Der erste ist schon 5 Jahre her. Er hat aber parallel auch noch 4 Etappensiege beim Giro in all den Jahren gefeiert. Und vor allem ist er, als die gesamte Weltelite aufeinander traf im Frühjahr beim Scheldepreis, das gilt so ein bisschen als die WM der Sprinter, weil sie da wirklich alle fahren, weil es immer noch ein Rennen ist, das wirklich den Sprintern gewidmet ist. Auch da ist er der Schnellste gewesen. Also bis zum jetzigen Zeitpunkt würde ich sagen, aktuell ist er die Nummer 1 unter den schnellsten Leuten der Welt.
1: Und es sah danach aus, als könnte Max Kanter, der Cottbusser, wieder in den Kampf um den Tagessieg mit eingreifen. Aber Holger, mit 28 Jahren zahlt der Max Kanter immer noch Lehrgeld. Warum ist das so?
17: Ja, es ist sicherlich beim Sprint öfter mal so, dass man auch mal Lehrgeld zahlt, dass man eingeklemmt wird. Das lässt sich nicht vermeiden. Das sieht man alleine an Olaf Koy aus den Niederlanden, der den ersten Sprint gewonnen hat und dann in Bordeaux nur 23. wurde. Jetzt auf dieser 8. Etappe der 3. Platz für ihn. Letztlich ist Max Kanter in dem Falle vielleicht ein bisschen zu spät dran gewesen. Er hat ja die Erfahrung. Er ist oft genug den Giro d'Italia gefahren. Er war bei der Spanien-Rundfahrt und die Tour de France ist jetzt so anders auch wieder nicht. Und nichtsdestotrotz passiert es halt, dass da ausgerechnet, als er antreten wollte, er in die Zange geriet. Auf der linken Seite kam Tim Merlier mit dem am Ende zweitplatzierten Binyam Gemay mit hohem Tempo und auf der anderen Seite ließ sich plötzlich der Anfahrer von Jasper Philipsen, Mathieu van der Poel, langsam zurückfallen und dazwischen war Max Kanter, musste 2 Dritte auslassen und damit war es natürlich vorbei.
1: Hätte er das Zeug zum Tagessieg?
17: Wenn alles zusammenkommt, ja. Also dafür läuft die Vorbereitung seiner Astana-Mannschaft auch gut. Es bedarf natürlich einer gewissen Geduld und es muss sicherlich dann auch perfekt laufen. Also er hat jetzt nicht den Geschwindigkeitsüberschuss, dass man sagen kann, wenn alle von derselben Linie aus losfahren, dass er dann der Schnellste ist. Also er braucht dann auch schon ein bisschen das Glück, dass 1, 2 Leute wie Tim Merlier, der wirklich schnell unterwegs war, ein bisschen eingeklemmt, eingebaut sind. Sie warten auf den perfekten Tag, die 3 deutschen Sprinter. Das gilt ja eigentlich auch für Pascal Ackermann, der hier 7. geworden ist. Und für Phil Bauhaus, der schon 5-mal 2. oder 3. war in Tour de France Sprints, ohne je zu gewinnen. Aber da muss wirklich dann alles zusammenkommen. Und es gibt eben nur wenige Chancen noch für die Sprinter. 2 wahrscheinlich nur noch bei dieser Rundfahrt.
1: Nach der ersten Woche führt Topfavorit Tadej Pogacar aus Slowenien mit 2:42 Vorsprung vor seinem härtesten Kontrahenten Jonas Vingegaard aus Dänemark. Florian Lipowitz ist 7., hat 4 Minuten Rückstand zu Tadej Pogacar. Was erwartest du von der 2. Tourwoche?
17: dass Tadej Pogacar erstmal entscheiden muss, ob er weiter Etappen gewinnen will oder ob er vor allem seinen jungen Landsmann, nicht jungen Landsmann, sondern jungen Teamkollegen Isaac del Toro aus Mexiko unterstützt im Kampf um einen zweiten oder dritten Platz bei dieser Rundfahrt. Davon wird sehr, sehr vieles abhängen, auch für den Rest des Feldes, dass Pogacars Platz 1 in Gefahr gerät im Mittelgebirge. Wir sind ja vor allem im Zentralmassiv, aber am Wochenende auch in den Vogesen. Das wage ich mal stark zu bezweifeln. Dafür wirkt er zu überlegen. Und was Florian Lipowitz angeht, da wird man sicherlich interessiert beobachten, wie sich das Verhältnis zu seinem Teamkollegen Remco Evenepoel verhält. Denn zunächst einmal kommen wieder Evenepoels Stärken im Zentralmassiv, kurze, steile Anstiege, während die Stärken von Florian Lipowitz dann in der letzten Woche so richtig zum Tragen kommen werden in den Alpen.
1: Holger Gersker von der Tour de France. Südafrika ist bei der Fußball-Weltmeisterschaft in der ersten K.O.-Runde gescheitert, verlor da 0:1 gegen Gastgeber Kanada. Also die Südafrikaner wieder zu Hause und von dort kommt traurige Kunde, denn einer der südafrikanischen Nationalspieler ist tot. ARD-Korrespondent Stefan Überbach.
18: Die Trauer und die Bestürzung in Südafrika sind groß, denn gerade erst hatte Jaden Adams noch für Bafana Bafana, die südafrikanische Nationalmannschaft, bei der Fußballweltmeisterschaft gespielt. Am Vormittag wurde der 25-Jährige nach übereinstimmenden Medienberichten in einem Gebäude am Fuße des Signal Hill in Kapstadt tot aufgefunden, einem beliebten Ausflugsziel in der Millionenmetropole am Atlantik. Informationen über die Todesursache gibt es bislang nicht. Die Polizei in Kapstadt teilte mit, die genauen Umstände würden untersucht. Adams hinterlässt seine Lebensgefährtin und eine kleine Tochter. Die Nachricht von seinem Tod sorgt im ganzen Land für tiefe Anteilnahme. Sportminister Gayton McKenzie sagte, mit Adams habe der südafrikanische Fußball eines seiner strahlendsten jungen Talente verloren. Die Öffentlichkeit rief der Minister dazu auf, von Spekulationen über den Tod des Sportlers abzusehen. Der Mittelfeldspieler der Mamelodi Sundowns war bei der Weltmeisterschaft in allen drei Gruppenspielen von Bafana Bafana zum Einsatz gekommen. Kurz vor der Partie gegen Tschechien hatte Adams vom Tod seiner Großmutter erfahren, zu der er ein besonders enges Verhältnis gehabt haben soll. In einer Erklärung der südafrikanischen Spielervereinigung heißt es, Südafrikas Fußball habe einen begabten Spieler, einen stolzen Diener des Sports und ein junges Leben verloren, das noch so viel zu bieten gehabt hätte. Kurz zuvor war der Tod des jungen Rugby-Spielers Lukobo Makwedini bekannt geworden. Der 20-jährige U18-Nationalspieler starb während des Trainings bei seinem französischen Verein AS Béziers, nachdem er einen Herzstillstand erlitten hatte. Staatspräsident Cyril Ramaphosa sagte, der Verlust der beiden Sportler sei besonders tragisch, weil er in eine Zeit falle, in der Südafrika weiterhin die Fußball-WM verfolge und die Rugby-Nationalteams der Frauen und Männer Spiele absolvierten. Das Land sei dankbar für die Freude und die Siege, die ihm Jaden und Lukobo mit ihren Teams geschenkt hätten, während sie ihre Träume lebten und den Namen Südafrikas auf den Anzeigetafeln des Weltsports hochhielten.
1: Soweit Stefan Überbach und Linda Noskova. Sie schlägt auf zum Turniergewinn in Wimbledon.
5: Noskova nur noch 2 Punkte entfernt ist für den ganz großen Triumph. Sie kann hier zum ersten Mal in ihrer Karriere Wimbledon gewinnen. Die 21-Jährige, die so ein bockstarkes Finale spielt, ist ja ihr erstes Grand-Slam-Finale. Und dafür, dass sie diese große Bühne und diese Drucksituation gar nicht kennt, hat sie das bislang richtig stark gemacht. Jetzt kommt der erste Aufschlag aber schon wieder nicht rein. Der verlässt sie jetzt so ein bisschen in dieser entscheidenden Phase. Karolina Muchova, die strengt sich jetzt natürlich an, nochmal irgendwie zurück ins Match zu kommen. Aber das wird verdammt schwierig gegen diese so druckvoll spielende Noskova. Muchova macht es aber im zweiten Durchgang jetzt ein bisschen besser, weil sie eben da mehr Variationen reinbringt und auch mal ein Slice spielt. Und jetzt eine schöne Vorhand-Cross in die Ecke von Noskova, in die Vorhand-Ecke. Da kommt Noskova nicht mehr ran. Und das heißt, Karolina Muchova hat sich jetzt tatsächlich beim Stand von 3:5 aus ihrer Sicht doch nochmal einen Breakball erarbeitet.
1: Naja, dann geht's ja doch noch ein bisschen weiter. Und angefangen hat es heute mit den Gesprächen zwischen den DFB-Bossen um Bernd Neuendorf und dem Bundesliga-Chef Hans-Joachim Watzke und dem Wunschkandidaten der beiden für das Amt des Bundestrainers, nämlich Jürgen Klopp, in New York auf dem Flughafen JFK. ARD-Reporterin Desiree Krause.
4: Es habe ein erstes intensives Gespräch zwischen Jürgen Klopp, DFB-Präsident Bernd Neuendorf und seinem Stellvertreter Hans-Joachim Watzke gegeben. In New York haben sich die Beteiligten laut der Mitteilung über die wesentlichen Eckpunkte eines potenziellen Vertrages verständigt. Weitere Gespräche in der kommenden Woche sollen folgen. Beide Seiten, so der DFB, seien zuversichtlich, dass die Verhandlungen erfolgreich abgeschlossen werden können. Dafür braucht es aber zusätzlich eine Einigung mit Jürgen Klopps aktuellem Arbeitgeber Red Bull, an den er bis 2029 vertraglich gebunden ist.
1: Na dann schauen wir auf das erste Spiel am heutigen Tage bei der Fußballweltmeisterschaft. Norwegen gegen England, das Viertelfinale. Steffi Batschik.
6: Es ist das Duell der Stürmerstars. Norwegens Erling Haaland trifft auf Englands Harry Kane. Der eine hat bei dieser Fußball-Weltmeisterschaft 7, der andere 6-mal getroffen. Und beide haben eine starke Mannschaft hinter sich, die während des Turniers nochmal als Team gewachsen ist. Für den Trainer der Skandinavier, Sturle Solbakken, haben die Three Lions allerdings mehr Druck vor diesem Duell. Sie sind einer der Titelfavoriten. Norwegen dagegen ist der heißeste Geheimtipp bei diesem Turnier. Solbakken hat bei der ersten WM-Teilnahme seit 28 Jahren mit seinen Jungs Historisches erreicht, nämlich erstmals das Viertelfinale. Was die Norweger so gut macht, das Miteinander, die Überzeugung und das Plus einer eingespielten Truppe. Mit dieser Mischung haben sie im Achtelfinale Brasilien besiegt. Auf der anderen Seite kann der deutsche Coach der Engländer Thomas Tuchel wohl doch mit einem seiner wichtigsten Spieler planen. Mittelfeldkämpfer und Standardspezialist Declan Rice scheint nach einer Magen-Darm-Erkrankung rechtzeitig fit zu werden.
1: 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Und für uns gilt Sport ist over. Jedenfalls für diese halbe Stunde.
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2: 18.30 Uhr mit Elisabeth Mattner. Guten Abend. Anfang kommender Woche soll der Berliner Finanzsenator Evers als neuer CDU-Spitzenkandidat für die Abgeordnetenhauswahl nominiert werden. Der Landesvorstand der Berliner CDU werde am späten Montagnachmittag zusammenkommen, teilte die Partei mit. Evers war gestern vorgeschlagen worden, nachdem der regierende Bürgermeister Wegner seinen Rückzug von der Spitzenkandidatur erklärt hatte. Wegner stand unter anderem wegen falscher Angaben zu seinem Verhalten während des Stromausfalls Anfang des Jahres in der Kritik. Im Strand Bad Wannsee im Berliner Bezirk Steglitz-Zehlendorf hat es einen schweren Unfall gegeben. Wie Polizei und Feuerwehr dem RBB sagten, habe sich eine Person beim Sprung ins Wasser schwere Verletzungen zugezogen. Zwei Rettungswagen und ein Rettungshubschrauber seien im Einsatz. Es bestehe der

0: kommen, darunter den lokalen Behörden zufolge neben Spaniern auch Belgier und Briten. Der andalusische Ministerpräsident sagte, einige Opfer hätten offenbar versucht, mit ihren Autos über andere als die empfohlenen Fluchtwege zu entkommen und seien dabei von den Flammen eingeschlossen worden.
1: In New York haben sich die Spitzen des Deutschen Fußballbundes erstmals persönlich mit dem designierten Bundestrainer Klopp zusammengesetzt. Dabei habe man sich über weite Teile eines möglichen Vertrags geeinigt, hieß es danach vom DFB. Als letzte große Hürde gilt demnach Klopps bestehendes Arbeitsverhältnis. Das müsse noch aufgelöst werden. Nächste Woche wollen sich beide Seiten wieder treffen. Soweit die Nachrichten. 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Das Wetter. Am Abend weiter abwechselnd Sonne und einige Quellwolken. Es besteht ein leichtes Schauerrisiko. Zurzeit in Berlin-Treptow 26 Grad, in Baruth messen wir 27 Grad. In der Nacht dann klar oder gering bewölkt und trocken, Tiefstwerte von 15 bis 11 Grad. Morgen viel Sonne, wenig Wolken, am Nachmittag örtlich leichte Schauer bei 28 bis 31 Grad. Montag Sonne und Wolken im Wechsel bei bis zu 30 Grad. Die Zeit 18.33 Uhr.
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3: Guten Tag, Herr Lage.
5: Guten Tag, ich freue mich hier zu sein.
3: Herr Lage, 2019 haben Sie ein Buch mit dem Titel Vom Glück zu reisen vorgelegt. Ihr neues Buch heißt nun Travel is Broken, etwa das Reisen ist kaputt. Was hat sich denn in den letzten 6 Jahren geändert oder für Sie geändert?
5: Also ich denke, diese Debatte über das Reisen und dass sie vor allem negativ geführt wird, das hat sich nochmal ein bisschen verstärkt. Also wir reden viel über die klimaschädlichen Folgen des Reisens, wir reden viel über Overtourism. Reisen polarisiert plötzlich, Urlaub machen, etwas, was immer als was Schönes, Erstrebenswertes galt, was alle gern gemacht haben. Das ist so ein bisschen vorbei. Ich bin ja auch Journalist und wenn man dann Artikel sieht in Medien, wo über Kreuzfahrten und Fernreisen gesprochen wird, dann gibt's immer den einen Teil der Leser, die sagen, das sollte man auf keinen Fall mehr machen, wer das macht, sind schlechte Menschen. Und die anderen sagen, ihr seid nur neidisch oder so. Also es polarisiert und ich würde sagen, so ein bisschen das Glücksversprechen des Reisens ist so ein bisschen brüchig geworden. Das liegt nicht nur daran, dass wir mit dem Thema Overtourism konfrontiert sind, was ja nicht nur ein abstraktes Medienthema ist. Also wir bereisen schöne Orte in Europa, sei es jetzt Kanarische Inseln, Südtirol, die Städte und merken, überall ist es voll. Und das haben wir uns irgendwie anders vorgestellt. Also das betrifft sowohl die Einheimischen als auch unsere Reiseerfahrung. Und ich glaube eben oder beobachte, dass das Reisen sich extrem beschleunigt hat und dadurch auch extrem stressig geworden ist und vor allem auch mit sehr vielen Erwartungen überladen. Eigentlich so hohen Erwartungen, die eine einzelne Reise von 2 Wochen gar nicht erfüllen kann.
3: Es gibt ja viele Arten von Reisen und auch viele Motive. Um welche geht's Ihnen denn genau in diesem Buch?
5: Ich denke, in dem Buch geht es vor allem so ein bisschen um meine Generation, die Millennials, also Leute, die sich mal selbstbewusst ein Airbnb buchen in Rom oder New York und den Anspruch haben, ich möchte vielleicht nicht im Touristenhotel unterkommen. Aber natürlich auch so diese Generation Backpacking, das ist ja auch nicht mehr nur, das machen ja nicht mehr nur Hippies oder die Nachfolger der Hippies, das ist ja ein breites Phänomen und heutzutage hat sich das ja auch irgendwie aufgelöst. Wer ist ein Backpacker? Also die Leute reisen irgendwie mit Drohnen und ihren Laptops und haben trotzdem Rucksack. Also es ist schon so die reiseerfahrene junge Generation, für die auch Reisen was ganz Selbstverständliches ist und Teil ihrer Identität. Und wenn man jetzt über die Reisemotive spricht, da glaube ich, oder das zeigen auch Studien, da gibt es schon eine große Konstanz im Grunde. Also man kann fast alle Reisemotive auf 2 Sachen runterbrechen. Das eine sind so weg von Motive, also weg vom Alltag, weg von Routinen, aus Verpflichtungen, auch vielleicht so weg von der eigenen Rolle, die man sonst im Leben einnimmt. Und dann gibt es so diese

0: Zu-Motive, neues Erleben, neues Entdecken, sich auf ein Abenteuer einlassen. Und in meinem Buch möchte ich eigentlich zeigen oder versuche ich zu zeigen, dass beide Motive es immer schwerer haben, weil die Erholung fällt uns schwer, das Abschalten, das gelingt uns oft nicht mehr. Aber auch, ich sag mal, das Entdecken der Welt hat sich doch sehr verändert, so in den letzten 15, 20 Jahren, also auch in dem Zeitraum, wo ich das Reisen erfahren habe. Also selbst in der kurzen Episode hat sich schon wahnsinnig viel getan. Es liegt natürlich vor allem an Social Media, an der Erschließung der Welt durch Wi-Fi, dass man an jedem Ort alle Informationen hat, die man sich wünscht. Das hat die Reiseerfahrung schon fundamental verändert.
1: Sie haben jetzt sich auf Ihre Generation, die Millennials, bezogen. Das sind die 30- bis 45-Jährigen. Sie selbst sind viel und weit gereist. Was hat Sie denn hinausgezogen in die Welt?
0: Damals, als man so angefangen hat, so Mitte 20, auch mal außerhalb Europas zu reisen, im Grunde war es ja schon dieses Gefühl von Fremdheit, Ausgesetztsein, Entdeckung, dass man sich auf neue Orte und Länder einlässt, von denen man eigentlich noch keine Vorstellung hat. Also ich kenne das Reisen ja noch mit Lonely Planet. Man ist irgendwo angekommen in einem Ort in Peru und wusste nicht, wie es da aussieht. Man musste sich erstmal orientieren. Man hatte vielleicht so 5 bis 10 dürre Zeilen im Reiseführer. Und das war natürlich eine ganz intensive Erfahrung. Es gab im Grunde nur Internetcafés, man hatte keine Smartphones dabei. Klingt jetzt wieder so ein bisschen nostalgisch oder so wie Opa erzählt vom Krieg, aber es war ja schon total anders eigentlich. Und man hat sich viel mehr rausgefühlt, also wirklich raus. Und heute ist es
1: raus
0: ja eher
1: aus dem eigenen Alltag in Europa, in der westlichen Welt.
0: Ja, genau. Und auch aus den eigenen Sicherheiten, aus der eigenen Komfortzone, auch wenn das jetzt vielleicht so ein bisschen so ein überstrapaziertes Wort ist, aber man hatte nicht so diesen Rückzugsraum, dass man sowohl irgendwie mit der Heimat so viel Kontakt halten konnte, als auch immer sagen konnte, ah, das google ich jetzt nochmal schnell oder da gucke ich jetzt mal in meiner App, wie das geht. Und ich würde sagen, das Reisen war dadurch auf jeden Fall intensiver.
1: War es auch sinnlicher?
0: Sinnlicher, genau. Und es hatte, glaube ich, auch mehr Euphoriepotenzial, weil man eben die Orte, die man besucht hat, vorher noch nicht in der Detailfülle von heute so vorgesehen hat, im wahrsten Sinne des Wortes. Also heute reisen die Bilder immer zuerst und ich reise oft den Bildern hinterher. Und das macht es natürlich sehr enttäuschungsanfällig. Erstens, weil dann doch vielleicht viel mehr Leute da sind, als ich auf den Bildern gesehen habe, weil die Farben dann doch nicht so intensiv sind. Und auch, selbst wenn es schön ist, ist es ja etwas, was ich schon gesehen habe. Und psychologisch gesehen ist das Glückspotenzial größer, wenn uns das Glück oder ein schöner Ort irgendwie unverhofft trifft.
1: Also wenn man noch etwas entdecken könnte.
0: Genau.
1: Warum reisen Millennials denn dann überhaupt? Also welchen Stellenwert hat das Reisen in Ihrem Leben?
0: Also das hat einen sehr zentralen Stellenwert, weil wir ja so mit dem Mantra aufgewachsen sind, tolle, intensive Erlebnisse sind alles. Also so unsere Elterngeneration hat vielleicht noch eher das Eigenheim angestrebt, was jetzt für viele aus meiner Generation auch nicht mehr so erschwinglich ist. Eine geradlinige Karriere und es gab ja so dieses Mantra auch in der Szene der Reiseblogger und unter den Globetrottern, so dieses investiere in Erlebnisse, nicht in Dinge. Und dass so aufregende Erlebnisse zu einem erfüllten Leben gehören, das hat meine Generation, glaube ich, besonders verinnerlicht. Und ja, wo bieten sich solche außergewöhnlichen Erlebnisse vor allem auf Reisen? Und es ist schon einfach Sinnstifter, Glücksbringer und auch Teil der Identität geworden, dass man viel reist, dass man weltgewandt ist und die Welt entdeckt. Also im Grunde zu sagen, ich habe daran kein Interesse, das ist schon fast dann in meiner Generation so ein bisschen uncool oder man fällt dadurch so ein bisschen aus dem Rahmen.
1: Mich hier überrascht das ein bisschen, weil gerade diese Generation, also die 30- bis 45-Jährigen, die sind ja oft auch Eltern, was sie eigentlich zu Hause halten müsste. Oder gehen die dann mit den Kindern auf Reisen?
0: Also ich kenne tatsächlich viele Eltern, die dann auch mit ihren Kindern nicht nur Urlaub im Bayerischen Wald machen oder nach Holland fahren, sondern die sagen ganz selbstbewusst, nee, wir machen Costa Rica mit unseren Kindern oder Elternzeitreise Südafrika oder wir machen Backpacking 3 Monate durch Südostasien. Natürlich, wenn ich mit denen rede, dann sagen die natürlich auch, man muss natürlich total anders reisen mit Kindern. Es ist so eine Form der Entschleunigung, es nimmt extremes Tempo raus, was manchmal dann auch, glaube ich, ganz heilsam ist und gegen diesen Erlebnisdruck hilft. Aber ich glaube, dass schon sehr viele junge Eltern auch den Anspruch haben, ihren Kindern die Welt zu zeigen und auch mit ihren Kindern viel reisen.
1: Sie haben beschrieben, worum es den Millennials beim Reisen geht. Geht es auch darum, sich von anderen Generationen zum Beispiel abzuheben? Von den Eltern zum Beispiel, die ja möglicherweise anders gereist sind.
0: Da bin ich mir gar nicht so sicher, ob man das so als bewusste Entscheidung fasst oder ob das nicht so ein ganz natürlicher Prozess ist, weil man jetzt einfach die Möglichkeiten dazu hat. Also wir sind ja auch so die Generation Billigflieger, die das erste Mal es als normal empfunden haben, dass man jetzt für 40 Euro durch Europa fliegen kann. Das hatten unsere Eltern noch nicht. Und ich glaube, von den Möglichkeiten haben wir dann einfach Gebrauch gemacht. Und deswegen wurde es für uns dann irgendwie selbstverständlich, mal ein Wochenende nach London zu fliegen oder eben auch zu sagen, hey, nach dem Abi geht's nach Thailand, was man vielleicht früher dann erst, weiß nicht, jetzt auch nicht die breite Mehrheit gemacht hat.
1: Sie haben Reisen für Millennials beschrieben als ein Versprechen von Freiheit, Abenteuer, Glück. Können Sie noch mal im Einzelnen aufblättern, warum dieses Versprechen sich heute nicht mehr einlöst aus Ihrer Sicht?
0: Ich glaube, das liegt daran, dass das Entdecken der Welt sich extrem geändert hat. Also es gibt einfach nicht mehr so viele Orte, die noch niemand entdeckt hat. Und damit meine ich jetzt nicht, dass man dort der erste Tourist ist, aber die noch nicht vom individualisierten Massentourismus vereinnahmt wurden. Und dann ist es so, dass das, was, also die Erlebnisse auf Reisen auch sich verändert haben, seitdem zum Beispiel man überall auf der Welt über so Tourplattformen wie Get Your Guide eigentlich jede beliebige Experience, den Kochkurs mit Einheimischen, das Whale-Watching, kann man jetzt eigentlich überall auf der Welt schon mit wenigen Klicks als im Internet buchen, als Tour, und das eigene Entdecken kommt da so ein bisschen unter die Räder. Und man muss sich ein bisschen, glaube ich, trauen, selbst noch zu entdecken und zu erkunden und dann auch mal das Risiko einzugehen, falsch zu liegen. Also ich glaube, das große Gefühl meiner Generation ist ja so ein bisschen Verpassensangst, und das führt dazu, dass man alles schon vorher kontrolliert, bewertet und prüft, und dadurch nimmt man sich aber ein bisschen den Raum für eigene Entdeckungen und dass auch mal vielleicht die Kontrolle entgleitet und man ja in Situationen kommt, mit Leuten ins Gespräch kommt oder Erlebnisse macht, die nicht immer schon dem vorgefertigten Bild entsprechen.
1: Also Verpassensangst, diese Fear of Missing Out, ist das auch eine Form von ADHS dann?
0: Nee, das glaube ich nicht. Ich glaube, das ist eher so ein gesellschaftlicher Druck, der sich dadurch erklärt, dass wir eben so extrem viele Möglichkeiten haben, die wir ja auch alle wahrnehmen können. Also wir können ja in einem Tag in jeden Winkel der Welt fliegen, wenn wir die Mittel dazu haben und die Zeit. Und so das Dilemma ist eben, weil wir so einfach nach Lissabon fliegen könnten, könnten wir auch ganz einfach nach Stockholm, Rom oder Istanbul in der gleichen Zeit fliegen. Und mit jeder Möglichkeit, die wir ergreifen, werden wir immer auch mit den Möglichkeiten konfrontiert, die wir nicht ergreifen können. Und dadurch versuchen wir möglichst schnell, möglichst viel zu machen. Und dabei bleibt eben viel auf der Strecke, glaube ich.
1: Billigflieger haben Sie erwähnt. Welche Rolle spielen denn die sozialen Medien beim Reisestress?
0: Ich glaube, die spielen eine ganz entscheidende Rolle, weil die den Vergleichsdruck extrem erhöht haben. Das ist ja nicht nur ein Phänomen beim Reisen. Ich sage immer, ja, früher hat man sich irgendwie mit den Leuten auf der eigenen Schule verglichen oder in der Nachbarschaft oder im Kollegenkreis, und heute kann man sich immer die ganze Welt angucken und sieht dann irgendwelche jetsettenden Influencerinnen oder irgendwelche Jungunternehmer, die den ganzen Tag an den aufregendsten Orten sind. Und es sind ja nicht nur die, es sind ja auch unsere eigenen Freunde, lose Bekannten. Also wenn man die App aufmacht, dann hat man das Gefühl, alle sind ständig an coolen Orten, und da entsteht natürlich ganz schnell so dieses Gefühl, ja, meine Reise und mein Leben ist eigentlich ein bisschen zu klein, zu eng, und ich habe vielleicht selbst noch nicht das Beste rausgeholt. Also Sachen, die eigentlich schön sind, fühlen sich dann plötzlich irgendwie schon fast wieder so ein bisschen defizitär an, weil man immer das Gefühl hat, ah, ich verpasse vielleicht doch gerade den schönsten Ort, oder es reicht noch nicht, was ich mache. Das ist natürlich total blödsinnig.
1: Weil also es ist ein Wettlauf und gelegentlich auch ein Wettlauf mit sich selbst. So
0: genau,
1: klingt das.
0: Es ist ein Wettlauf mit sich selbst. Man muss sich da, glaube ich, von den Erwartungen lösen. Aber es ist natürlich gar nicht so einfach, weil es ist natürlich auch wertvolle Tippgeber. Also die Algorithmen erkennen das ja dann auch schnell, wenn man an einem neuen Ort ist, wenn man irgendwie Instagram aufmacht. Das habe ich jetzt im Januar in Bangkok erlebt. Dann kriegt man natürlich auch die ganze Zeit irgendwelche Tipps von irgendwelchen Travel-Influencern. Hier die coole Rooftop-Bar, da musst du unbedingt hingehen. Und das heißt, man kommt an so einem Urlaubsort an, macht Instagram auf und denkt sich so, oh Gott, hier muss ich wirklich ganz viele Dinge tun. Und wenn ich da nicht hinfahre, dann mache ich es vielleicht falsch. Oder da, wenn ich das verpasse, das wäre super schade. Und schon hat man diesen Druck irgendwie.
1: Das ist ja auch ein starker Widerspruch. Also einerseits nach neuen, vielleicht auch sinnlichen Erfahrungen zu suchen, nach Entschleunigung. Aber dann andererseits bedient man digitale Wahrnehmung in einer digitalisierten Welt.
0: Ja, absolut. Und ich habe schon den Eindruck, das merkt man ja, wenn man mit den Leuten redet, eigentlich haben alle davon die Schnauze voll und haben diese Sehnsucht, sich dem mal zu entziehen. Und im Alter klappt es irgendwie nicht oft. Und das letzte Refugium, wo man ja im Grunde nochmal Ruhe hat und Abstand, wäre dann aber eigentlich der Urlaub oder die Reise. Und da ist es aber dann leider auch nicht mehr so einfach, sich dem zu entziehen.
1: Also wie erholen sich denn Millennials dann vom Reisen?
0: Es gibt, glaube ich, so ein paar Dinge, die man beachten sollte, wenn man sich erholen will. Das klingt so trivial, aber man muss der Erholung Raum geben. Also damit fängt es ja schon an. Wenn ich auf eine Reise aufbreche von 2 Wochen und das Gefühl habe, ich muss irgendwie 7 verschiedene Orte abklammern und dann mich aber zwischendurch noch erholen, das kann halt nicht richtig funktionieren. Erholung ist etwas, was man bewusst planen und gestalten muss. Es fühlt sich aber so kontraintuitiv an, weil man immer denkt, ah, ist auch Zeitverschwendung. Wenn ich jetzt einen halben Tag nichts mache oder einen Tag, ist ja irgendwie blödsinnig, weil ich könnte ja hier 10 andere Dinge machen. Und dass wir jetzt sagen, wir machen mal nur einen Urlaub, wo es um nichts geht oder wo man möglichst nichts tut oder vielleicht einfach nur mal mit dem Fahrrad rumfährt und nicht irgendwie so coolen Insta-Spots hinterherjagt oder aufregenden Erlebnissen, das gesteht man sich ja selten zu. Wahrscheinlich seltener, als man es bräuchte. Und dann ist noch ein anderer Punkt, also man braucht nicht nur diese Zeit, man braucht auch Zweckfreiheit. Also für Erholung braucht man Zweckfreiheit, das weiß man aus der Forschung. Man darf nicht nur sich nicht mit der Arbeit beschäftigen, also logischerweise darf man nicht irgendwie noch E-Mails mitlesen oder irgendwas machen. Machen ja auch sehr viele schon, ist ja auch sehr verlockend. Viele haben dann ihre E-Mails auf dem Handy. Aber man muss sich auch von den eigenen Ansprüchen freimachen. Also viele haben, glaube ich, schon dieses Bedürfnis, dass sie ihre Freizeit optimal nutzen wollen. Das setzt sie dann selber unter Druck und das, wenn man aber wirklich eigentlich mal runterkommen und abschalten will, hilft das halt auch nicht, wenn ich im Grunde mir selber sage, ah, die 3 Dinge muss ich heute unbedingt erledigen oder abhaken.
1: Sie haben vorhin die Stichworte Klimawandel, Overtourism genannt. Für Millennials sind das ja gerade Themen, die für sie wichtig sind. Wie bringen die denn den Wunsch nach, gerade nach Fernreisen auf einen Nenner? Wie vereinbaren die das miteinander, wenn sie gleichzeitig gegen Overtourism sind, dem Klimawandel entgegenwirken wollen?
0: Ich glaube, wenn man ehrlich ist, vereinbaren das nur die wenigsten. Also ich glaube, das ist eher so eine kognitive Dissonanz, dass man das ausblendet, dass man vielleicht sagt, ey, ich fahre kein Auto mehr oder ich habe nur ein Fahrrad. Aber auf Urlaub verzichtet halt niemand und das zeigen auch die Zahlen der Reisebranche. Also auch Fernreisen boomen nach Corona, hat der Anteil noch mal ein bisschen zugelegt. Also, dass sich das wirklich niederschlägt, dieses Wissen um den Klimawandel und um die Emissionen, zeigt sich eigentlich nicht. Also Urlaub ist den Leuten, glaube ich, so wichtig, dass die wenigsten sagen, jetzt verzichte ich komplett auf Fernreisen. Also es gibt natürlich schon Leute, die das machen, aber die Zahlen sagen, es sind nicht viele. Und ich glaube, man blendet das dann eher aus oder redet sich das schön oder sagt halt, na gut, ich mache halt an anderer Stelle irgendwas. Ich bin zum Beispiel, ich ernähre mich vegetarisch oder so. Aber es ist natürlich schon so ein blinder Fleck.
1: Geht das denn überhaupt verantwortungsbewusst reisen?
0: Das geht auf jeden Fall. Und es ist ja auch total legitim zu sagen, es ist ja auch sinnvoll zu sagen, ich fliege weniger, ich bleibe länger vor Ort, reise dafür seltener. Auch dadurch senkt man ja die Emissionen. Also man muss ja nicht von 100 auf 0 gehen. Und vor Ort kann man ja sowieso verantwortungsbewusst reisen oder möglichst verantwortungsbewusst. Also es fängt ja vielleicht schon damit an, dass ich sage, wenn ich in Venedig, Dubrovnik oder Paris bin, dass ich dort vielleicht mich nicht ins Airbnb einmiete, sondern ins Hotel gehe, wo ich weiß, das hat irgendwie eine Lizenz und das darf da sein und das nimmt Einheimischen nicht den Wohnraum weg. Also da hat man schon sehr viele Stellschrauben. Aber klar, die Emission des Fliegens, wenn man sich dazu entscheidet zu sagen, ich will einmal nach Thailand im Leben, dann kommt man halt um die Emissionen nicht herum. Das ist einfach so.
1: Herr Lage, wie repariert man denn nun das Reisen? Was ist Ihr Gegenentwurf dazu, zum hektischen Reisen?
0: Also ich glaube, sich vor der Reise klar machen, was sind eigentlich meine Bedürfnisse und sich einzugestehen, dass man vielleicht auch mal erholungsbedürftiger ist, als man geglaubt hat. Also viele kommen aus einem stressigen Alltag und dann setzt sich dieser Stress eigentlich im Urlaub fort. Also davon zurücktreten und dann Zeit fürs Abschalten einplanen, nur Dinge tun, die man wirklich gerne tut, weniger Besichtigungsprogramm, weniger Sightseeing und natürlich auch irgendwie öfter mal das Smartphone im Hotelzimmer lassen oder nicht mitnehmen oder im Flugmodus unterwegs sein. Das entschleunigt und ich denke, wenn es so ums Entdecken geht, dann würde ich auch sagen, weniger klassisches Sightseeing, mehr sich auf Dinge einlassen, die man vorher nicht prüfen und kontrollieren kann. Und das muss ja gar nicht jetzt irgendwie ein ganz wildes Abenteuer sein oder dass man sich irgendwie auch in Gefahr begibt oder Risiken eingeht. Also es kann ja schon damit anfangen, dass man sagt, ich probiere in jedem Restaurant das Gericht, was ich nicht kenne, oder ich erfolge immer der Empfehlung des Küchenchefs. Also dieses in diesen Modus zu kommen, wo man sich von Dingen wieder positiv überraschen lassen kann, statt nur Sachen abzuhaken oder Sachen zu machen für das coole Bild auf Instagram, das fängt im ganz Kleinen an. Oder man kann auch sagen, heute geht's mir nicht darum, drei Orte mir anzuschauen, die ich mir rausgesucht habe, wo ich schon weiß, wie es da aussieht eigentlich, sondern ich will irgendwie drei Gespräche führen und ich guck mal, was ich da erfahre. Und das sind, glaube ich, alles kleine Stellschrauben. Aber das Muster ist, glaube ich, immer wegzukommen von vorgefertigten Erlebnissen, von denen ich vorher schon wissen will, dass sie gut werden.
1: Vielleicht ein Beispiel nehmen an den Hippies, also der Eltern- oder Großelterngeneration der 60er, 70er Jahre. Oder waren die der Beginn des Übels?
0: Das ist eine gute Frage. Ich glaube, die haben natürlich schon viel richtig gemacht. Und ich glaube, dass die auch viel, viel abenteuerlicher gereist sind als wir heutzutage schon. Die haben natürlich auch noch eine andere Welt vorgefunden. Also das Abenteuer hat dann schon angefangen, als man aus dem Flughafen gestiegen ist oder aus dem Überlandbus, mit dem man dann vielleicht nach Asien gefahren ist. Man hatte nirgendwo Informationen schon vorab oder nur ganz wenige. Also ich würde sagen, das Reisen war per se abenteuerlich nach heutigen Maßstäben.
1: Wenn ich Ihnen so zuhöre, ist dann nicht eigentlich der Pauschalurlaub in Betonburgen wie an der Costa del Sol oder auf einem Kreuzfahrtschiff ehrlicher als, sagen wir mal, so ein Trip in die Hochebene von Bamian?
0: Das ist eine sehr gute Frage. Ich glaube tatsächlich, wenn es darum geht, einfach mal runterzukommen und rauszukommen, dann ist das Kreuzfahrtschiff oder der Campingplatz oder andere Reiseformen, die jetzt von den coolen Travelern vielleicht eher so als spießig betitelt werden, ist schon vielleicht die ehrlichere Form. Also man tut erst gar nicht so, als ginge es jetzt darum, wahnsinnig tief und authentisch einzutauchen, wie das ja viele Backpacker machen, die aber dann doch nur in den gleichen Backpacker-Enklaven landen und da eben auch keine authentischen Erfahrungen in dem Sinne mehr machen. Also ich glaube, man muss jetzt vielleicht nicht aufs Kreuzfahrtschiff, das ist am Ende Geschmackssache, da würde ich auch gar nicht drüber urteilen. Aber vielleicht reicht es ja, in Österreich wandern zu gehen. Man muss dann vielleicht, wenn man einfach mal runterkommen will, nicht den Balkan oder Georgien entdecken.
1: Authentizität, das ist auch so ein Stichwort, das im Zusammenhang mit Reisen öfter mal fällt. Und es geht dann dahin, dass Touristen, und es geht um Tourismus hier, lieber Reisende sein möchten. Oder sie möchten so sein wie die Einheimischen. Das ist doch eigentlich Selbstbetrug von vornherein.
0: Ja, absolut. Also das ist so ein bisschen auch das Selbstverständnis, was die Backpacker-Generation geprägt hat, was so ein bisschen von der Lonely Planet und Hippie-Generation dann kam. Und es ist auf jeden Fall ein Selbstbetrug. Also allein schon, wenn ich jetzt irgendwo in Asien unterwegs bin, weiß ja jeder Einheimische, dass ich irgendwie 800, im besten Fall 600 Euro für irgendeinen Flug ausgegeben habe und nach den Maßstäben des Landes dort reich bin. Also es ist eine Anmaßung zu glauben, dass man überall den gleichen Preis wie die Locals zahlt oder dass man auch aus seiner Rolle als Tourist rauskommt. Das ist ja, es fühlt sich dann vielleicht wie so eine narzisstische Kränkung an, sich einzugestehen, ich bin Tourist, aber es ist ehrlich gesagt was total Befreiendes. Also wenn man diesen Drang ablegt, ein wahrer Reisender oder Traveler zu sein, der jetzt wagemutig unbekannte Landen erkundet, dann macht einen das schon innerlich auch ja, unbefangener und man entkommt so ein bisschen diesem Statuswettbewerb, also so diesem, ja, wer ist jetzt eigentlich authentischer und ursprünglicher gereist und wenn du die 20 Stunden Überlandfahrt nicht gemacht hast, dann hast du hier irgendwie Vietnam nicht kennengelernt, also das ist eigentlich Blödsinn.
1: Und die Erfahrung, Expat zu sein oder Weißbrot zu sein in Indien zum Beispiel, ist auch eine authentische Erfahrung, zu der man stehen kann.
0: Eigentlich ist das authentisch, weil es einen mit der Rolle, die man hat, die man in der Welt hat, konfrontiert. Also man kommt ja eigentlich aus seiner, genau das, was man sucht, man kommt aus der Rolle des Menschen raus, der man zu Hause gewesen ist und sieht sich und seine Privilegien und das, was man auch vielleicht an der Heimat schätzt, plötzlich mit den Augen anderer. Und das ist ja eigentlich erstmal eine gute Erfahrung.
1: Herr Lage, was macht für Sie eine gelungene Reise aus? Könnten Sie es nochmal zusammenfassen?
0: Eine gelungene Reise macht für mich das Gefühl aus, rauszukommen, vor allem mental aus all den Dingen, mit denen ich mich sonst beschäftige und auf jeden Fall die Euphorie auch, Situationen gemeistert zu haben und auch als was Schönes erlebt zu haben. Also nicht nur im Sinne von, ich bin da jetzt irgendwie durchgekommen, sondern euphorisiert zu werden von unerwarteten Begegnungen, Situationen, wo man vielleicht eine Lösung finden muss und auf diese Weise sich selbst und das Reiseland, eine Verbindung zum Reiseland aufzubauen und das Gefühl zu haben, hier bin ich so ein bisschen über mich selbst hinausgewachsen. Also ich glaube, Reisen hat viel mit so Selbstwirksamkeit zu tun, würde man vielleicht sagen. Ja, dieses Gefühl, ein bisschen über sich selbst hinauszuwachsen, dass das so eine Euphorie auslöst, das gehört für mich, glaube ich, zu einer sehr guten und gelungenen Reise.
1: Und wohin geht Ihre nächste Reise?
0: Meine nächste Reise geht jetzt nach Norwegen auf die Lofoten, die ich und mein bester Kumpel mit Zelt und Rucksack durchqueren werden. Also wir wollen uns der Natur, der Landschaft und jeden Tag aufs Neue aussetzen. Wir haben keine so richtig vorgefertigte Route und wollen mal gucken, wohin uns der Weg trägt.
1: Viel Spaß dabei.
0: Vielen Dank.
1: Und vielen Dank für das Gespräch.
0: Herzlichen Dank.
1: Warum das Reisen oft enttäuscht und wie man es neu entdecken kann, darum ging es im Gespräch mit dem Autor Philipp Lage und darum geht es auch in seinem neuen Buch mit dem Titel Travel is Broken. Das Gespräch führte Sabina Mattei.
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1: Um 19 Uhr mit Elisabeth Mattner. Guten Abend. Anfang kommender Woche soll der Berliner Finanzsenator Evers als neuer CDU-Spitzenkandidat für die Abgeordnetenhauswahl nominiert werden. Der Landesvorstand der Berliner CDU werde am späten Montagnachmittag zusammenkommen, teilte die Partei mit. Evers war gestern vorgeschlagen worden, nachdem der regierende Bürgermeister Wegner seinen Rückzug von der Spitzenkandidatur erklärt hatte. Im Strandbad Wannsee im Berliner Bezirk Steglitz-Zehlendorf hat es einen schweren Unfall gegeben. Wie Polizei und Feuerwehr dem RBB sagten, habe sich eine Person beim Sprung ins Wasser schwere Verletzungen zugezogen. Zwei Rettungswagen und ein Rettungshubschrauber seien im Einsatz gewesen. Es bestehe der Verdacht, dass auch die Halswirbelsäule betroffen sei. Die Hintergründe der Geiselnahme in einem Supermarkt in Berlin-Marienfelde sind immer noch unklar. Bisherigen Erkenntnissen zufolge haben sich Täter und Opfer nicht gekannt. Die Polizei hatte den Mann nach 11 Stunden am Vormittag mit einem Taser überwältigen können. Er und seine Geisel wurden leicht verletzt. Bei ihm handelt es sich nach Angaben der Staatsanwaltschaft um einen 29-Jährigen mit türkischer Staatsbürgerschaft. Im Süden Spaniens kämpfen die Einsatzkräfte weiter gegen den großen Waldbrand. Fast 7000 Hektar Land sind abgebrannt, 12 Menschen gestorben. Bundeskanzler Merz hat dem spanischen Ministerpräsidenten Sanchez sein Beileid übermittelt. Anna Mund.
2: Beim Online-Dienst X erklärte er, die Nachrichten über die Feuerkatastrophe in Andalusien sind bestürzend. Er habe dem spanischen Ministerpräsident Sanchez seine Anteilnahme ausgesprochen und hoffe, dass die vielen Verletzten und Angehörigen der Opfer Trost finden. Der Präsidentschaftsminister der Zentralregierung in Madrid, Bolaños, sagte, Teile des Feuers seien bereits nahezu stabilisiert, die Lage bleibe aber in einigen Abschnitten schwierig.
1: Der Deutsche Fußballbund und der designierte Bundestrainer Klopp haben sich heute erstmals persönlich zusammengesetzt. Bei den Gesprächen am New Yorker Flughafen sei man sich schnell über die Eckpunkte eines Vertrags einig gewesen, hieß es danach vom DFB. Aus den USA, Desiree Krauser.
3: Vorausgesetzt einer Einigung mit Red Bull seien Jürgen Klopp und der DFB zuversichtlich, dass die Verhandlungen erfolgreich abgeschlossen werden und Klopp der neue Bundestrainer wird. Bis 2029 ist er allerdings aktuell noch vertraglich an den Konzern gebunden. Weitere Gespräche folgen kommende Woche, so der DFB in einer Mitteilung.
1: Soweit die Nachrichten. 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Das Wetter: in der Nacht klar oder gering bewölkt und trocken, Tiefstwerte von 15 bis 11 Grad. Zurzeit in Berlin-Treptow 26 Grad, in Baruth 27 Grad. Morgen viel Sonne, wenig Wolken, am Nachmittag örtlich leichte Schauer bei 28 bis 31 Grad. Montag Sonne und Wolken im Wechsel, zeitweise leichter Regen oder auch Gewitter möglich bei 26 bis 31 Grad maximal. Die Zeit 19.03 Uhr.
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4: Die 8. Etappe der Tour de France endete heute in Bergerac. Holger Gerska.
5: Es war ein belgischer Nachmittag bei der Tour de France. Bei erneut drückender Hitze im Périgord fuhr lange der junge Liam Slock vor dem Feld. Er wurde erst rund 2 Kilometer vor dem Ziel gestellt. Und dann gewann ein Belgier, nämlich Tim Merlier. Wieder Tim Merlier, denn der war schon am Vortag in Bordeaux erfolgreich. Also der 2. Etappensieg in Folge für den 33-Jährigen, der 5. insgesamt in seiner Karriere. Mit Max Kanter lag auch ein deutscher Sprinter lange in aussichtsreicher Position. Allerdings verwickelte er sich in zu viele Zweikämpfe. Und als er antreten wollte, da kam der letztlich zweitplatzierte Binyam Girmay aus Eritrea ihm in die Quere. Deshalb nur Platz 9 diesmal für den Cottbusser. 2 Plätze vor ihm als 7. Pascal Ackermann, sein bislang bestes Resultat bei der diesjährigen Tour de France. Im gelben Trikot bleibt auf einer ansonsten ziemlich ereignisarmen Etappe der Slowene Tadej Pogacar.
4: Beim Tennis in Wimbledon schien das Damenfinale vor einer halben Stunde schon entschieden, ist es aber noch nicht.
6: Tennis kann mental sowas von brutal sein. Dieses Damenfinale in Wimbledon ist mal wieder ein Beweis dafür. Linda Noskova, die 21-jährige Tschechin, die führte schon mit 6:2 und 5:2, hatte im zweiten Satz 5 Matchbälle. Aber am Ende war es ihre Gegnerin Karolina Muchova, die diesen zweiten Satz mit 7:5 noch gewinnen konnte. Und jetzt sind wir im 3. Satz angekommen. Da führt Noskova jetzt mit 1:0. Sie hat, nachdem sie 5 Spiele in Folge verloren hat, endlich aus ihrer Sicht mal wieder 1 gemacht und scheint jetzt wieder da zu sein. Sie hat nach diesem bitter verlorenen 2. Satz den Center Court erstmal verlassen, um sich da in der Umkleidekabine nochmal frisch zu machen und vor allem zu sammeln. Und jetzt ist sie offenbar mit dem Vorhaben zurückgekommen, diesen Titel hier in Wimbledon doch noch gewinnen zu wollen. Karolina Muchova schlägt jetzt auf. In ihrem Aufschlagspiel steht es 15:30. Ist das ein spannendes Damenfinale in Wimbledon.
4: Von dem Sie dann in 10 Minuten mehr hören. Und dann sprechen wir auch über die Reise der DFB-Bosse zu Jürgen Klopp nach New York.
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7: Mit Julia Walter. Auf der wichtigen Bahnstrecke zwischen Düsseldorf und Köln geht für den Nah- und Fernverkehr gerade nichts mehr. Ein Böschungsbrand hat Schäden an der Strecke verursacht, die Reparaturen laufen. Züge verspäten sich oder fallen aus. Und inzwischen scheinen immer mehr Hinweise aufzutauchen, dass Sabotage die Ursache für den Brand war. So ist online ein Bekennerschreiben auf der linksgerichteten Plattform Indymedia aufgetaucht, vom sogenannten Kommando Angry Birds. Holger Schmidt berichtet.
8: Eine offizielle Einschätzung zur Echtheit des Bekennerschreibens gibt es noch nicht. Art und Inhalt lassen allerdings den Schluss zu, dass es authentisch sein könnte. Die Gruppe Angry Birds, übersetzt etwa zornige Vögel, hatte sich schon in der Vergangenheit zu Anschlägen auf die Bahninfrastruktur in Nordrhein-Westfalen bekannt und wird von deutschen Sicherheitsbehörden dem linken, gewaltbereiten anarchistischen Spektrum zugerechnet. Die auf der linken Plattform Indymedia veröffentlichte Nachricht nimmt einerseits Bezug zum angeblichen Ablauf und dem genauen Ort der Brandlegung und erklärt im weiteren Teil der Botschaft, warum ein Brandanschlag auf die Bahn aus Sicht der Gruppe gerechtfertigt ist. Auch die erste Einschätzung der Bahn und der Polizei gestern Vormittag am Tatort sprachen von einer absichtlichen Brandlegung. Kriminaltechnische Untersuchungen laufen. Im Bekennerschreiben ist ausdrücklich beschrieben, wie der Brand gelegt wurde, sodass die Kriminaltechnik einen weiteren Hinweis geben kann, ob das Schreiben tatsächlich Täterwissen enthält. Argumentativ behauptet die Gruppe, zum Schutz von Menschen und Tieren zu handeln und, Zitat, den Fortschritt zu stoppen, der von der Gruppe als, Zitat, technologische Eskalation beschrieben wird.
7: 4 Jahre dauert der Krieg in der Ukraine schon und 4 Monate sind es mittlerweile auch im Iran-Krieg. Beide Konflikte haben weltweite Auswirkungen. Wo soll das hinführen? Vermittlungsversuche haben bisher nicht allzu viel gebracht. Der deutsche Außenminister sieht jetzt aber sowohl in der Ukraine als auch im Iran die Möglichkeit, dass Verhandlungen ein Kriegsende bringen könnten. Im Tagesspiegel appelliert Wadefuhl an seine Kollegen, das jetzt ernsthaft zu versuchen. Markus Sambale berichtet.
9: Außenminister Johann Wadefuhl verweist darauf, dass die Gewalt in beiden Kriegen zuletzt sichtbar zugenommen hat. Doch das muss Verhandlungen nach seiner Einschätzung nicht ausschließen. Im Gegenteil, der Außenminister vermutet ein militärisches Phänomen, nämlich das letzte Aufbäumen, bevor man in Verhandlungen geht. Die jüngsten Angriffe Russlands und des Iran zeitlich rund um den NATO-Gipfel seien sicher kein Zufall gewesen, sondern hätten eine vermeintliche Stärke demonstrieren sollen, sagt Wadefuhl im Tagesspiegel. Keiner der beiden Konflikte werde auf dem Schlachtfeld entschieden, sondern am Verhandlungstisch. Und der CDU-Politiker fügt hinzu, je eher, desto besser für die Menschen. Außenminister Wadefuhl lobt die Ankündigung vom NATO-Gipfel, der Ukraine in diesem und im nächsten Jahr mit 140 Milliarden Euro militärisch zu helfen. Die Finanzzusage sieht der deutsche Minister als klare Botschaft an den russischen Präsidenten Putin. Die Ukraine habe den längeren Atem und Russland müsse jetzt endlich verhandeln.
7: Während des Bosnienkrieges Anfang der 90er Jahre sind Zehntausende Bosniaken in die Kleinstadt Srebrenica geflohen. Sie war damals eine Schutzzone der Vereinten Nationen. Doch die UN-Blauhelme vor Ort konnten die bosnischen Muslime nicht beschützen. Am 11. Juli nahmen die Truppen der bosnischen Serben unter General Ratko Mladic die Stadt ein, trennten Frauen und Mädchen von Männern und Jungen. Was mit diesen Männern passiert ist, gilt inzwischen als das schwerste Kriegsverbrechen in Europa seit dem Zweiten Weltkrieg. Ein Genozid, an den an diesem Wochenende zum 31. Mal erinnert wird. David Freches berichtet.
10: Ein Friedhof voller Menschen, voll mit Familien und Freunden, die an Gräbern stehen und den Opfern des Völkermordes von Srebrenica gedenken. Der Genozid jährt sich zum 31. Mal. Im Juli 1995 ermordeten bosnisch-serbische Soldaten im Bosnienkrieg dort über 8000 Bosniaken. Wer verstehen will, wie wichtig es auch nach all diesen Jahren ist, ein Grab auf dem Friedhof zu haben, der erhält eine Antwort von Munira Subasic. Sie ist die Präsidentin vom Verein Mütter von Srebrenica, Ein Bündnis aus Hinterbliebenen, das sich für Aufklärung und ein würdevolles Gedenken einsetzt.
11: Ich habe den Völkermord überlebt, aber er hat 22 meiner Familienangehörigen umgebracht. Mein Mann wurde getötet, mein jüngster Sohn, den ich am meisten geliebt habe, umgebracht, weil sie muslimisch waren. Ich habe 2 Knochen von meinem Sohn gefunden, aber ich habe einen Grabstein, einen Ort, um zu zeigen, dass er in Srebrenica gelebt hat. Aber viele Mütter haben das nicht.
10: Auch Alnes Alic hatte das lange nicht. Er ist einer der Menschen, die an diesem Wochenende auf dem Friedhof getrauert haben. Meine Großeltern wurden im Krieg getötet, mein Vater ebenfalls. 3 Onkel väterlicherseits und 3 Onkel mütterlicherseits. Auch der Ehemann meiner Tante und mein Cousin wurden getötet. Alnes war 1 Jahr alt, als sein Vater ermordet wurde. Seine sterblichen Überreste waren in einem der 10 Särge, die für die Trauerfeier an der Gedenkstätte und auf dem Friedhof in Potoczari angekommen sind, einem kleinen Dorf ganz in der Nähe von Srebrenica. Es sind die 10 Opfer, die in diesem Jahr bestattet wurden. Einige dieser Überreste wurden bereits 1997 entdeckt, andere erst vor 4 Jahren. Viele der Familien dahinter warten auf die Entdeckung weiterer Massengräber, in der Hoffnung, zumindest noch weitere Knochen zu finden und die sterblichen Überreste ihrer Angehörigen in möglichst vollständigem Zustand bestatten zu können. Es ist eine schmerzliche Hoffnung. Das weiß auch Emza Fazlic. Sie arbeitet in Sarajevo am Institut für Vermisste Bosnien-Herzegowinas.
12: Besonders von den Menschen, die dieser Tage beigesetzt werden, sind im Durchschnitt nur etwa 50% des Skeletts vorhanden. Das zeigt, dass dieses Verbrechen bis heute andauert, in gewisser Weise. Noch 30 Jahre später suchen wir nach sterblichen Überresten. Bis heute werden Nachgrabungen durchgeführt. Knochen für Knochen werden untersucht, über Jahre hinweg und bereits bestatteten Opfern zugeordnet.
10: Die sterblichen Überreste zu identifizieren, ist eine gleichermaßen komplexe wie auch schmerzhafte Arbeit, vor allem für die Angehörigen.
12: Sie erleben ihre Traumata immer wieder neu. Viele glaubten, mit der ersten Beisetzung zumindest einen Teil ihrer Trauer abschließen zu können. Doch dann müssen wir sie erneut kontaktieren, erneut um ihre Zustimmung bitten, das Grab zu öffnen und weitere sterbliche Überreste beizusetzen. So werden sie gezwungen, dieselbe Erfahrung auch 3 Jahrzehnte später immer wieder zu durchleben.
10: Aber es gehe darum, allen Opfern ihre Würde zurückzugeben, sagt Emza Fazlic. Und so suchen sie und ihr Team auch 31 Jahre nach dem Völkermord von Srebrenica noch weiter. 900 Menschen werden noch vermisst.
7: Zum 31. Mal wird heute an den Genozid in Srebrenica erinnert. David Freches hat berichtet. Rente, Wehrdienst, Klima, Bildung. In all den Fragen fühlen sich viele Jüngere von der Politik übergangen. Dabei betreffen sie diese Entscheidungen in Berlin teilweise stärker und vor allem noch länger als ältere Menschen. Aber die junge Generation hat keine starke Lobby. Das muss sich ändern, sagen Schülerinnen und Schüler einer 12. Klasse vom Ammersee in Oberbayern. Sie fordern unter anderem, dass das Wahlalter gesenkt wird. Das Team von ARD Mitreden hat sie besucht.
13: Also wenn man sich die CDU anschaut oder so, sind die Jüngsten 35, 40 so. Und ich finde, die können halt dann auch nicht vertreten, was unsere Meinung ist.
14: Man entwickelt ja auch schon sehr früh eigentlich eine etablierte Meinung. Und ich finde es sehr schade, dass man es erst mit 18 Jahren zeigen kann und auch wirklich wählen kann und selber in der Demokratie mitbestimmen darf. Und unsere Generation irgendwie Entscheidungen ausbaden muss, die von Menschen getroffen wurden, die gar nicht richtig damit mehr in Kontakt stehen und auch nicht in Kontakt stehen werden in der Zukunft.
15: Wenn man jetzt auch als Beispiel die Rente nimmt oder so, das ist ja durchgewunken worden von eben den Parteien und den älteren Menschen. Es wurde ja auch gesagt, dass die junge Union sich dann dem fügen soll jetzt und dass man keinen so großes Geschiss drum machen soll. Und das ist halt einfach, dass man dann auch runtergemacht wird, wenn man dann für seine eigene Meinung einsteht.
14: Es wird immer von der Jugend geredet, aber die Jugend konkret gemeint, finde ich, wird in der Politik eher weniger.
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4: Hallo Sportsfreunde, hallo Fußballfans. England gegen Norwegen heute Abend bei der Fußballweltmeisterschaft im Viertelfinale und danach Messi, Messi, Messi, Argentinien gegen die Schweiz. Anne Herberg.
16: Schon das Achtelfinale gegen Ägypten war eine emotionale Achterbahnfahrt, eine Zitterpartie für alle hier im Restaurant La Estancia mitten in Buenos Aires. Nun bereitet sich das Steakhouse auf das Viertelfinale vor. Die Gäste empfängt wie immer Messi, im normalen Leben bekannt als Catriel Lopez. Der Kellner hat sich eine Messi-Maske aufgesetzt, ist komplett in hellblau-weiß gekleidet. Das habe der Mannschaft bisher auch schon Glück gebracht, glaubt er. Messi ist der Größte, er hat mein Leben und das Leben vieler geprägt. Er hat uns gelehrt, niemals aufzugeben und dass alles möglich ist. Messi, der Stolz aller Argentinier, der sämtliche Rekorde bricht, WM-Torschützenkönig, ein Superstar, schon jetzt unsterblich. Allerdings auch die Figur, um die sich gerade allerlei wütende Theorien ranken. Im Netz wird über eine mögliche Bevorzugung von Argentinien bei dieser Weltmeisterschaft spekuliert. Catriel lässt das kalt. Sowas kommt im Fußball immer wieder vor. Das ist schon bei der letzten WM passiert. Die Journalisten brauchen schließlich ein Gesprächsthema. Wie willst du auch erklären, dass eine Mannschaft, die 10 oder 12 Minuten vor Schluss mit 2 Toren zurückliegt, das Spiel dann noch dreht? Klar macht das auch was mit der gegnerischen Mannschaft. Manche mögen jetzt behaupten, man hätte uns absichtlich gewinnen lassen. Aber ich halte das alles für Unsinn. Fußball soll vereinen, nicht spalten, das sei schließlich auch die Message von Messi nach dem Finalsieg von 2022 gewesen, erklärte auch Argentiniens Erzbischof Jorge García Cueva während der Messe zum Nationalfeiertag am 9. Juli und mahnte seine Landsleute, nehmt diesen Spirit auch mit ins normale Leben.
17: Demostramos una vez más que los argentinos cuando luchamos juntos y unidos.
16: Ich zitiere, wenn Argentinier gemeinsam und vereint kämpfen, können wir alles erreichen, was wir uns vornehmen. Das Verdienst dieser Gruppe, mehr noch als das der einzelnen Spieler, liegt darin, gemeinsam für denselben Traum zu kämpfen. Ein Traum, den auch alle Argentinier teilen, dass wir es schaffen können. Amen. Dieser Traum ist auch im Grillhaus La Estancia aktuell recht konkret, nämlich den 4. Titel holen. Gegen die Schweiz wird es ein 2:0. Und wenn sie verlieren? Unmöglich. Hier hoffen sie, dass die Stimmung in der Nacht auf Sonntag wieder kocht. Eigentlich kann ich mir nicht mehr wünschen. Auch wenn Argentinien ausscheiden sollte, bin ich zufrieden angesichts dessen, was diese Mannschaft mir schon alles gegeben hat, die Spannung und so. Aber wenn sie mir noch mehr Nervenkitzel bieten wollen, dann nehme ich das gerne weiter an.
4: ARD-Korrespondentin Anne Herberg aus Buenos Aires, live zu hören im Stream, das Ganze auf sportschau.de. Und jetzt geht's wieder nach Wimbledon zum Tennisfinale der Damen.
18: Ich bin ganz ehrlich, ich hätte im zweiten Satz keinen müden Euro mehr auf Karolina Muchova gesetzt. Das sollte aber ein Fehler sein, denn ich habe ihre Comeback- und Kämpferqualitäten offenbar unterschätzt. Dabei hat ihre Gegnerin Linda Noskova das im Vorfeld dieses Finales in Wimbledon doch noch gesagt, dass eben diese Karolina Muchova eine große Kämpferin ist. Das hatte sie auch schon im Halbfinale gegen Coco Gauff gezeigt, als sie den Matchball abgewehrt hat. Heute aber hat Muchova im zweiten Satz 5 Matchbälle gegen sich abgewehrt. Und ganz bitter für die 21-jährige Linda Noskova, die konnte das Match auch nicht ausservieren, hat beim Matchball bei eigenem Aufschlag dann einen Doppelfehler serviert. Mittlerweile sind wir im 3. entscheidenden Satz angekommen und Noskova führt mit 3:0. Und auch das ist beeindruckend stark mental, dass sie nach diesen verlorenen zweiten Satz, wo sie doch sehr gebrochen wirkte, zurückgekommen ist. Sie hat nach dem zweiten Satz den Center Court verlassen, hat sich frisch gemacht in der Umkleidekabine und spielt jetzt wieder genauso druckvoll und auch überzeugend wie noch im ersten Durchgang. Sie führt jetzt mit 3:1, weil Karolina Muchova jetzt gerade ihr Aufschlagspiel durchgebracht hat. Und ich freue mich sehr für die Zuschauer. Die sehen jetzt schon 2 Stunden und 10 Minuten von diesem Damenfinale. Erst sah es ja so aus, als wäre das Ganze nach 1 Stunde 15 schon zu Ende. Ich habe es gerade angesprochen, dann aber die Aufholjagd von Karolina Muchova. Jetzt aber scheint das Momentum doch wieder auf der Seite von der 8 Jahre jüngeren Linda Noskova zu sein. Die hat ihr Aufschlagspiel gerade mit einem Ass begonnen, führt jetzt im 3. Satz mit 3:1 und 15:0 in ihrem Aufschlagspiel.
4: ARD-Reporterin Ina Kast live aus Wimbledon. Und noch einmal zurück zu diesem Messi. Hier ist sein Trainer, der Weltmeistercoach Lionel Scaloni.
19: Cuando da todo lo que tiene y cuando huele que puede crear peligro, es una máquina.
20: Wenn er alles gibt, was er hat, und wenn er wittert, dass er Gefahr erzeugen kann, ist er eine Maschine. Mich überrascht das nicht. Logisch, vielleicht die Leute, die ihn nicht kennen, haben erwartet, dass er mit 39 Jahren nicht mehr auf diesem Niveau ist. Ich weiß nicht, wie oft ich es gesagt habe. Solange er will, wird er der Beste sein. Das denke ich nicht, weil ich sein Trainer bin. Er wird einfach der Beste sein. Natürlich wird irgendwann der Moment kommen, in dem er 50 Jahre alt ist, und dann wird er es nicht mehr sein. Aber solange er Lust dazu hat, wird er es sein. Denn irgendwann kommt der Moment, an dem es zu Ende geht. Und das ist das Einzige, was ihn daran hindern wird, der Beste zu sein.
4: Und dann wird sich Wehmut in der Fußballwelt ausbreiten. Und in der Stadt, die niemals schläft, dort haben die Bosse des deutschen Fußballs keine Zeit verschlafen. In einem 4-stündigen Bundestrainergipfel am New Yorker Flughafen JFK verständigten sich Bernd Neuendorf und Hans-Joachim Watzke sofort nach ihrer Ankunft mit ihrem Wunschkandidaten Jürgen Klopp. Und zwar auf Eckpunkte für einen potenziellen Vertrag. Und ich habe ARD-Reporter Martin Roschütz gefragt, welche Eckpunkte das denn seien für diesen potenziellen Vertrag.
21: Er soll einen Vertrag bis nach der WM 2030 bekommen und etwas mehr verdienen als Julian Nagelsmann, also mehr als 7 Millionen Euro pro Jahr. Das Hindernis ist jetzt noch Red Bull. Klopp steht dort noch bis 2029 unter Vertrag. Und jetzt müssen Oliver Minzlaff und der DFB eine Lösung finden, damit Klopp vorzeitig wechseln kann. Aber auch das wird klappen. Das hat man hinter den Kulissen ja schon besprochen. Und was ich eben höre, ist, dass keine Ablöse fällig wird, sondern dass Klopp trotz des Bundestrainerjobs Markenbotschafter von Red Bull bleiben soll. Auch wenn das nicht jedem Fan gefällt, dass ein Bundestrainer mit RB-Kappe an der Seitenlinie stehen wird.
4: Das haben einige Fans auch schon verlautbaren lassen. Inwieweit ist das möglicherweise auch von Unbill, dass nicht der neue Bundestrainer zum Verband gebeten wird, sondern dass die Bosse zum Trainer fliegen?
21: Ja, das zeigt natürlich die Verhandlungsposition, die Jürgen Klopp hat, zusammen mit seinem langjährigen Berater Marc Kosicke. Also die kommen jetzt dahin, weil Klopp ja eben seinen Magenta-Job noch hat und gesagt, na gut, wir müssen ja jetzt, wir stehen unter Druck und wir müssen das jetzt irgendwie unter Dach und Fach bringen. Es geht ja dann am 24. September schon weiter mit dem Auswärtsspiel in den Niederlanden und wir wollen das natürlich dann schnell und zügig unter Dach und Fach bringen. Aber das bringt den DFB eben auch in Zugzwang und ja, da sitzt Red Bull und auch Klopp, beide Seiten am längeren Hebel.
4: Inwiefern war das in den vergangenen Tagen auch ein Thema, dass ja mit Bernd Neuendorf als Verbandsboss derjenige jetzt weitermacht, der das ganze Schlamassel mit verursacht hat? Denn der hat ja zusammen mit DFB-Geschäftsführer Rettig den Vertrag mit Julian Nagelsmann vorzeitig verlängert ohne Not.
21: Ja, er wäre natürlich in die Kritik geraten, wenn sie nicht verlängert hätten. Das ist ja immer ein Thema, auch schon bei den letzten Turnieren. Ich kann mich sehr gut an die Diskussion mit Hansi Flick, an die Diskussion mit Jogi Löw erinnern, als Oliver Bierhoff sich noch um die Verträge gekümmert hat, übrigens auch für das Trainerteam, was auch eine komische Doppelrolle damals war. Aber wenn man mit einem Trainer in eine WM geht und der Vertrag nicht verlängert ist, dann steht man natürlich auch dumm da, wenn es dann erfolgreich läuft. So war es ja bei Jogi Löw oft. Und dann aber keine Vertragsverlängerung gemacht hat, weil dann steht man erst recht unter Zugzwang. Denn dann sitzt der Trainer ja natürlich am längeren Hebel und in der deutlich besseren Verhandlungsposition. Deswegen wollte man dem vorbeugen und hat den Vertrag immer vor einem Turnier schon verlängert, um eben nicht in solche in eine solche Zwickmühle zu geraten.
4: Das ist wirklich ein Argument, das ich bis jetzt noch gar nicht auf dem Zettel hatte. Andererseits könnte man natürlich auch sagen, der Verbandsboss hätte wissen müssen, dass Nagelsmann bei dieser Weltmeisterschaft nicht reüssieren wird. Schwamm drüber. Jetzt kommen natürlich alle möglichen Altvorderen zu Wort, die sagen, ja, Jürgen Klopp ist der ideale Kandidat, aber er allein wird's nicht richten können. Aus deiner Sicht, was sind die, sagen wir mal, drei wichtigsten Punkte, die die neue Führung der Nationalelf, der DFB-Auswahl in Angriff nehmen muss?
21: Da ist nicht nur Klopp ein Baustein, sondern natürlich auch der Nachfolger von Andreas Rettig. Ich weiß, dass mit Per Mertesacker schon seit geraumer Zeit gesprochen wird. Das ist jetzt also keine Sache, die jetzt während der WM oder kurz vor der WM angegangen wurde, sondern man spricht schon seit dem vergangenen Jahr. Und Per Mertesacker wird Andreas Rettig ablösen als Geschäftsführer beim DFB und dann auch den Nachwuchsbereich neu strukturieren. Das hat er 8 Jahre lang beim FC Arsenal getan, sehr erfolgreich. Ich habe ihn dort in London mal besucht und war auch beeindruckt von dem, was der FC Arsenal mit seiner Nachwuchsakademie, die ja von Arsène Wenger ins Leben gerufen worden ist, da aufgebaut hat. Und das soll Per Mertesacker jetzt umsetzen, seine Erfahrungen mitbringen. Und da wird Hannes Wolf, der ohnehin schon beim DFB für den Nachwuchs zuständig ist, auch eine wichtige Rolle zugesprochen bekommen, wird aber unter Mertesacker dann arbeiten. Und Hannes Wolf und Jürgen Klopp, die kennen sich ja auch aus Dortmunder Zeiten noch. Da haben sie auch schon eng zusammengearbeitet. Insofern sind das schon alles Menschen, die sich gegenseitig gut kennen und auch schätzen. Und das ist natürlich auch wichtig, wenn man was Neues aufbauen will.
4: Sagt ARD-Reporter Martin Rock nach der ersten Gesprächsrunde zwischen dem Wunschkandidaten Klopp und den Spitzen des deutschen Fußballs. Bernd Neuendorf, der Präsident, und Hans-Joachim Watzke, der Chef der Bundesliga, die waren in New York. Und jetzt geht's hier im RBB 24 Inforadio mit Tennis weiter, denn in Wimbledon wird immer noch gespielt, Ina Kast.
18: Ja, was für eine Achterbahnfahrt dieses Match. Alles sah schon nach einem klaren Wimbledon-Sieg aus für Linda Noskova. Den zweiten Satz hat sie dann aber doch verloren. Ich habe es vorhin geschildert. 5 Matchbälle konnte ihre Gegnerin Karolina Muchova abwehren. Jetzt sind wir am dritten entscheidenden Satz. Noskova, die 21-Jährige, die zum ersten Mal überhaupt in einem Grand-Slam-Finale spielt, führt jetzt mittlerweile mit 4-1. Muchova kann aber gleich aus ihrer Sicht auf 2-4 stellen. Heißt aber, Noskova ist immer noch mit einem Break vorn und wirkt jetzt wieder sehr viel konzentrierter. Sie spielt im Prinzip wieder so druckvoll und vor allem auch präzise wie im ersten Satz. Im zweiten Satz, da ist ihr dann phasenweise irgendwie nichts mehr gelungen, hat die Bälle immer wieder einige Zentimeter neben die Linien gesetzt und das ganze Spiel war weg. Aber sie hat sich davon jetzt nicht beirren lassen, hat sich zurückgekämpft, hat sich wahrscheinlich auch vorhin, als sie den Center Court kurz verlassen hat, gesagt, ich muss doch einfach wieder so druckvoll spielen wie im ersten Satz. Da hat Muchova wirklich schlecht ausgesehen, hat sich auch immer wieder schlecht bewegt, hat sich mit dem Schläger immer wieder auf den rechten Oberschenkel gehauen, um sich zu sagen, dass sie sich besser bewegen soll. Jetzt nochmal ein Spielball für Karolina Muchova vor den Augen in der Royal Box von Prinzessin Kate, die dann nachher die Venus Rosewater Dish, die Siegerinnenschale, an die Siegerin überreichen wird. Und wenn ich eine Prognose abgeben müsste, würde ich schon sagen, dass Noskova sich das jetzt nicht mehr nehmen lässt. Aber wie sieht's wohl nachher aus, wenn sie dann vielleicht wieder zum Matchgewinn hier servieren wird? Vorhin hat sie dann doch Nerven gezeigt, hat ja dann einen Doppelfehler serviert bei eigenem Aufschlag und Matchball. Noch sind wir ein Weilchen davon entfernt. Jetzt 4-2 im entscheidenden dritten Satz für Linda Noskova.
4: In Wimbledon wird also weiter Tennis gespielt. Die Radprofis haben ihr Tagwerk für heute bei der Tour de France erledigt. Über den Ausgang dieses Abschnitts, der in Bergerac nach 180 Kilometern endete, berichtet Steffen Gahr.
2: Die große Hektik in der Dordogne endete nicht mit der Ziellinie. Tim Merlier rollte mit dem Rad heran und ließ sich auf eine Treppe plumpsen, ausgepowert bei 36 Grad. Als der Belgier kurz zuvor als Erster über die Ziellinie gefahren war, hatte er den rechten Zeigefinger gehoben, nach dem Motto, ich bin hier der Chefsprinter. Im Ziel gab er aber zu, er hat nicht das Gefühl, der Boss zu sein. Bei der Hitze war es einfach nur hart.
3: Didn't feel like this. I need to fight for my position. In this heat was a really difficult effort.
2: Fakt ist, Merlier holte seinen zweiten Tagessieg in Folge. Der Belgier ist der Mann der Massensprints. Die deutschen Sprinter waren wieder gut dabei, aber wieder reichte es nicht. Pascal Ackermann wurde Siebter und damit bester Deutscher.
22: Enttäuschend. Also die Beine waren viel zu gut, um Siebter zu werden. Aber letzte Kurve sind innen ein paar reingeschossen, haben es nach außen gedrückt. Da haben wir extrem bremsen müssen und dann den Schwung wieder aufzunehmen. Das hatte extrem viel Plätze und Power gekostet.
2: Es war ein hart umkämpftes Finale. Zwischen den Feldern von Bergerac beackerten sich die Sprinter wie die Mähdrescher das Gras. Schulter an Schulter. Auch Max Kanter wurde bedrängt und am Ende Neunter.
1: Eigentlich haben wir einen guten Job gemacht, haben uns eigentlich aus dem größten Gewusel rausgehalten, aber in den letzten 500 Meter waren wir eigentlich schon fast zu gut positioniert. Mathieu van der Poel kommt dann mit Philipsen an sein Rad nach vorne. Im gleichen Moment kommt von links aber die anderen Sprinter von hinten und dann war ich komplett blockiert und musste dreimal meinen Sprint starten und dann war die Ziellinie schon da.
2: Hinter der Ziellinie bekam der Cottbusser als Trost zumindest eine feste Umarmung von seiner Freundin. Ein frisches gelbes Trikot bekam derweil Tadej Pogacar, der Slowene weiter der Beste in der Gesamtwertung. Florian Lipowitz Siebter mit 30 Sekunden Rückstand aufs Podium.
4: Steffen Gahr von der Tour de France. Wegen der großen Hitze in Frankreich haben die Tourorganisatoren die 9. Etappe morgen etwas verkürzt. Jetzt die Nachrichten mit Elisabeth Mattner. Anschließend unser Podcast 7 Tage wach. Da geht's dann auch um die Frage, wie krank sind die Deutschen? Und mehr vom Sport dann morgen um 14.14 Uhr.
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18: Um 19.30 Uhr mit Elisabeth Mattner. Guten Abend. Die Berliner CDU will gleich am Montag ihren neuen Spitzenkandidaten für die Wahl zum Abgeordnetenhaus aufstellen. Nachdem der regierende Bürgermeister Wegner gestern seine Kandidatur zurückgezogen hat, will der CDU-Landesvorstand Finanzsenator Evers nominieren. Tillmann Büttenbender, RBB 24.
5: Die Partei hofft, dass Evers die Trendwende schafft und verlorenes Vertrauen zurückgewinnen kann. Die Nominierung des 46-Jährigen als Spitzenkandidat durch den Landesvorstand ist reine Formsache. Ein Parteitag wäre nicht mehr notwendig. Könnte aber stattfinden, um Evers einen großen Auftritt mit entsprechender Inszenierung zu ermöglichen.
18: Die Hintergründe der gestrigen Geiselnahme in einem Supermarkt im Berlin-Marienfelde sind immer noch unklar. Bisherigen Erkenntnissen zufolge haben sich Täter und Opfer nicht gekannt. Bei dem Geiselnehmer handelt es sich jüngsten Angaben zufolge um einen 29-Jährigen mit türkischer Staatsbürgerschaft. Helena Dähler, RBB 24.
6: 11 Stunden dauerte die Geiselnahme im Supermarkt in der Hildburghauser Straße. Um 9.20 Uhr stürmten Spezialeinsatzkräfte den Supermarkt und konnten den Geiselnehmer mit einem Taser überwältigen und festnehmen. Sowohl Täter als auch Opfer seien leicht verletzt, so ein Polizeisprecher.
18: Im Strandbad Wannsee im Berliner Bezirk Steglitz-Zehlendorf hat es einen schweren Unfall gegeben. Wie Polizei und Feuerwehr dem RBB sagten, habe sich eine Person beim Sprung ins Wasser schwere Verletzungen zugezogen. Zwei Rettungswagen und ein Rettungshubschrauber seien im Einsatz gewesen.

0: des US-israelischen Krieges gegen den Iran getötet worden. Mojtaba wurde bei dem Angriff verletzt und später zum Nachfolger seines Vaters ausgerufen. Soweit die Nachrichten. 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Das Wetter in der Nacht klar oder gering bewölkt und trocken, Tiefstwerte von 15 bis 11 Grad. Zurzeit in Berlin-Friedrichshain 26 Grad, in Eberswalde 25 Grad. Morgen viel Sonne, wenig Wolken, am Nachmittag örtlich leichte Schauer bei 28 bis 31 Grad. Montag Sonne und Wolken im Wechsel, zeitweise leichter Regen bis 30 Grad. 19.33 Uhr.
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2: Deutschland ist zu krank. Dieser Meinung ist der Bundeskanzler schon lange, aber gleichzeitig scheint es Zweifel in der Regierung zu geben, ob hinter den hohen deutschen Krankenständen wirklich echte Krankheiten stecken.
3: Also ich gehe zunächst einmal davon aus, dass jeder, der nicht zur Arbeit kommt, auch krank ist.
4: Aber irgendwie scheinbar dann auch wieder nicht. Denn wie Kanzleramtschef Thorsten Frey weiter ausführt, möchte die Bundesregierung in Zukunft doch lieber einen Beleg dafür haben. Ab dem ersten Tag.
2: Und die Republik steht Kopf. Ist es eine Zumutung und reines Zeichen von Misstrauen, die Krankschreibung ab dem ersten Tag wieder einzuführen, so wie jetzt geplant?
4: Oder eben Pragmatismus und nicht zu viel verlangt, wie die Regierung sagt?
2: Einige unserer Fragen in dieser Folge von 7 Tage wach. Wir sind Hendrik Schröder
4: und Christoph Schrag. Wir sind Journalisten, wir sind außerdem seit knapp 30 Jahren befreundet und wir diskutieren seitdem auch pausenlos aktuelle Themen miteinander, weil wir beide einfach gern gut informiert sind.
2: Aber selten einer Meinung. Auch nicht bei der Frage, was wir eigentlich davon halten sollen, dass jetzt eine erfundene KI-Schauspielerin die Hauptrolle in einem Spielfilm übernimmt.
4: Ist das ein Grund zur Sorge oder der Anfang von etwas Neuem, was wir uns noch gar nicht wirklich vorstellen können? Tilly Norwood wird sie genannt, diese KI-Figur, die als Schauspielerin in verschiedene Rollen schlüpft.
2: Also auch darüber reden wir in dieser Folge von 7 Tage wach. Und wenn euch der Podcast gefällt, dann freuen wir uns und freuen uns über eure Bewertung, über ein Abo oder auch über eure Kommentare zu unseren Themen.
4: Jedenfalls da, wo das geht mit den Kommentaren bei ARD Sounds, freuen wir uns einfach so.
2: ARD Sounds freut uns eh immer. Eieieiei. Die Koalition macht weiter mit den Reformpaketen und erwischt jetzt dabei ein Thema, was seit der Verkündung heftigst diskutiert wird und die letzten Tage richtig hochging. Demnächst soll es die verpflichtende Krankschreibung geben ab Tag 1 und keine Möglichkeit mehr zu telefonischer Krankschreibung. Denn, finden die Koalitionspartner, der Krankenstand in Deutschland sei viel zu hoch.
5: Die Frage stellt sich schon, ob die Deutschen so viel kränker sind tatsächlich als die anderen in Europa. Und deswegen braucht es da Maßnahmen.
2: So sagt es CDU-CSU-Fraktionsvorsitzender im Bund Jens Spahn. Und jetzt wird darüber diskutiert, als hätten sie den Sozialstaat abgeschafft. Und ich finde die Diskussion, sage ich dir ganz ehrlich, jetzt schon übertrieben.
4: Ich finde das genau überhaupt gar nicht, weil die Idee schon allein totaler Kokolores ist. Es ist unpragmatisch, es ist eben nicht zielführend. Also du kannst fast jeden fragen, so ist mein Eindruck. Die Hausärzte schlagen entgeistert die Hände über den Kopf, wie sie den Ansturm von weiteren Patienten handeln sollen. Und aus der Wirtschaft kommt auch nicht nur Zustimmung, weil einige da befürchten, dass durch die neue Regelung eher mehr als weniger Krankheitstage entstehen.
2: Ja, das Ganze soll aber, so hat es SPD-Co-Chef Klingbeil ja später gesagt, ne, der hat dann so ein bisschen nachgebessert so in den Aussagen, er hat gesagt, es soll pragmatisch gehandhabt werden. Ja. Also, sollen wir darüber diskutieren?
4: Sehr gerne.

0: Bevor du aber loslegst, gucken wir noch einmal auf das Warum, ja?
1: Na gut.
0: Also, von Merz wissen wir ja schon länger, dass ihm die hohen Krankenstände in Deutschland nicht passen und er unter anderem darin ein Hemmnis für die deutsche Wirtschaft sieht. Er hat ja mehrfach gesagt jetzt in den letzten Tagen, diese hohen Krankenstände, die können wir uns nicht mehr leisten. Und deswegen eben diese Idee zur verpflichtenden Krankschreibung ab Tag 1 nicht mehr wie bisher üblich nach 3 Tagen Krankheit. Damit, so zumindest Jens Spahn, die Leute zweimal darüber nachdenken, ob sie jetzt wirklich krank sind.
2: Wer aber tatsächlich vielleicht an dem jeweiligen Morgen nicht wirklich krank ist, aber noch überlegt, ob er hingehen sollte, der entscheidet sich dann im Zweifel vielleicht doch fürs Arbeiten.
1: Hey, ich weiß nicht, wo ich da anfangen soll. Man hört das schon in seiner Stimme. Also es ist ein ganz seltsames Menschenbild, was dahinter steht. Ich weiß gar nicht, ob ich da anfangen soll oder dabei, dass er überhaupt Äpfel hier mit Birnen vergleicht, also bei diesen Zahlen und so.
0: Ja, das finde ich Zahlen erstmal. Okay. Also Merz sagt, 18 Tage krank im Durchschnitt, das sei

0: im europäischen Vergleich zu viel. Und er meint eben, wie gesagt, das wird langsam zum Wettbewerbsnachteil, wenn die Krankenstände so hoch sind und so hoch bleiben.
1: So, und ich weiß nicht, wie es dir geht. Ich habe mich blöd gegoogelt dabei, aber es ist total schwierig, die Krankenstände in verschiedenen Ländern überhaupt zu vergleichen, weil sie einfach total unterschiedlich erfasst werden.
0: Stimmt.
1: Also
0: ja.
1: es muss bezweifelt werden, dass Deutschland da im europäischen Vergleich so schlecht dasteht, beziehungsweise wie man das eigentlich messen will. Aber daran will ich mich noch gar nicht abarbeiten, so richtig, worum es mir geht. Die Kurzzeitkranken, die, also um die es ja eigentlich gehen soll dabei, die werden gar nicht erfasst.
0: Wie meinst du das, sie werden nicht erfasst?
1: Also das Ärzteblatt hatte da einen Artikel dazu, die haben das geschrieben, dass man gar nicht weiß, wie viele eigentlich 1 bis 2 Tage fehlen ohne Attest, weil das wird ja nur den einzelnen Arbeitgebern gemeldet und gar nicht zentral erfasst.
0: Ja gut, aber das ist ja für die Diskussion nicht so relevant, weil das heißt ja, dass auf die von März genannten 18 Krankheitstage, die er so schon zu viel findet, noch ein paar draufkommen, die nicht erfasst sind. Also das kann ja jetzt kein Argument sein, nichts gegen den hohen Krankenstand zu unternehmen.
1: Ja, und die Frage ist aber ja, was man dagegen unternimmt und wie sie darauf kommen, dass eine Arbeitsunfähigkeitsbescheinigungspflicht oder AU-Pflicht ab dem ersten Tag helfen kann. Also im Ärzteblatt stand, dass der Treiber dieses hohen Krankenstands in Deutschland nicht die Blaumacher sind, sondern die vielen Langzeiterkrankten. Und die würden zwar nur rund 3% aller AU-Fälle ausmachen, also der Fälle, aber 40% aller AU-Tage. Weißt du? Wenige Leute, die sehr viele Krankentage haben.
0: Das kann ja alles sein, aber trotzdem finde ich jetzt nicht, dass die Welt zusammenbricht, wenn man eben sofort einen Attest braucht. Also da haben ja jetzt auch die Langzeiterkrankten keinen Nachteil davon.
1: Naja, außer dass die Diskussionen und Vorschläge von dieser Art eben dafür sorgen, dass Menschen, die wirklich krank sind, irgendwie negativ gelabelt werden. Du hörst ja auch schon diesen Unterton bei Jens Spahn. Also dass Menschen, die länger krank sind, nicht als normaler Teil der Gesellschaft angesehen werden, sondern irgendwie als Last, als irgendwie falsch, weißt du?
0: Also das alles siehst du in dieser kleinen Idee der Koalition. Was übrigens eine von sehr vielen Ideen ist.
1: Also ich finde, ja eben, und dadurch gewinnt es ja auch an Muster. Also ich finde das krass, wie wir insgesamt immer mehr auf nur Leistung, Leistung, Leistung eingeschworen werden. Und wer nicht liefert, oh, das ist nicht gut, nicht gut. Also das wird dann zu deinem Bild, dass die Gesellschaft sich von dir macht. Also du wirst daran gemessen. Warum so eine Härte? Also warum nicht positive Anreize setzen zur Gesundheitsvorsorge? Warum nicht mehr Geld für Prävention, für Aufklärung? Warum nicht krassere Einschränkungen für ungesunde Lebensmittel, für Alkohol? Warum nicht mehr Urlaubstage? Das macht alles die Gesellschaft und jeden Einzelnen gesünder. Stattdessen kennt aber diese Regierung jetzt nur eine Sprache und das ist die Sprache des Drucks.
0: Na, das ist mir zu dick jetzt. Außerdem wird es sowieso so bleiben, dass du mit deinem Arbeitgeber individuelle Abmachungen treffen kannst. Habe ich so beim Merkur gelesen. Also die hatten einen Anwalt befragt, wie das denn dann in Zukunft wird. Und der meinte, wenn ich das richtig verstanden habe, dass das einzeln ausgehandelt werden kann. Solange nicht in dem kommenden Gesetz extra drin steht, dass das ausgeschlossen ist, was der Anwalt aber extrem unwahrscheinlich fand. So, also das heißt, das müssen die Arbeitgeber auch nicht so machen, wenn die es anders sehen. Und Arbeitgeber können aber auf der anderen Seite auch ab jetzt schon oder schon seit einer ganzen Weile in den Arbeitsvertrag schreiben, dass sie gerne eine Krankschreibung ab Tag 1 hätten. Auch das gibt es jetzt schon und das hat auch eine rechtliche Grundlage. Eben, das kommt dann auf den Arbeitsvertrag an. Also ich finde, du machst das sehr, sehr groß auf jetzt. So eine Regelung, die vielleicht am Ende gar nicht so viel ausmacht, oder?
1: Also das heißt, man macht dann einfach irgendwie weiter wie bisher. Aber ich meine, wenn es eben gar nicht so viele Drückeberger gibt, sondern Leute, die wirklich krank sind und sich dann im Zweifel ja dann eher krank zur Arbeit schleppen als zum Arzt aus schlechtem Gewissen oder was weiß ich, weil sie dem Bild genügen wollen.
0: Aber das
1: wollen.
0: Ist doch am Ende auch die Verantwortung des Einzelnen. Also wenn du krank bist, dann gehst du nicht zur Arbeit und das erwartet doch auch niemand und darum geht es doch auch gar nicht.
1: Aber also ich denke, es wird die Folge sein oder eine Folge zumindest. Dann gehen Leute erkältet zur Arbeit, stecken andere an oder sie sind so halb krank, setzen sich dann aber eine Stunde beim Arzt ins proppevolle Wartezimmer und holen sich dann so richtig was. Also weil die telefonische Krankschreibung soll ja eben, hast du ja auch schon erwähnt vorhin, auch dazu abgeschafft werden. Also es ergibt keinen Sinn.
0: Was ist denn halb krank?
1: Naja, diese Fälle, wo du spürst, weiß ich nicht, der Körper ist alle, vielleicht hast du einen kleinen Infekt eingefangen und du legst dich jetzt einfach mal besser hin. Und ein oder maximal 2 Tage später ist es ja von alleine schon besser. Du brauchst ja keinen Arzt.
0: Verstehe.
1: Da brauchst du auch kein Medikament. Ja. Aber jetzt musst du dich trotzdem in ein Wartezimmer schleppen, wenn das so kommt.
0: Ja, Die Hausärzte müssten sich ja eigentlich einen Ast freuen, ne? Also es ist ja quasi ein kostenloses Konjunktur- und Werbeprogramm für ihre Praxen.
1: Ja, möchte man meinen, tun sie aber gar nicht.
0: Ja, ich weiß. Also weil die Arztpraxen sind ja eh schon oft überfüllt, auch mit der bisherigen Regelung, ne?
1: Du musst mal den Hausärzteverband dazu hören, die nennen das eine Katastrophe. Also als wenn die Koalition sich überhaupt keine Gedanken dazu gemacht hätte, was das eigentlich für die Praxen bedeutet. So sehen die das. Also hier, Markus Blumenthal-Bayer, der ist Verbandsvorsitzender vom Hausärzteverband und hat beim NDR Info Folgendes gesagt.
2: Es werden in dieser Kombination mehrere Millionen mehr Patientinnen und Patienten in unsere sowieso schon sehr vollen Praxen drängen. Die Kranken, die uns dringend brauchen, die werden viel länger warten müssen.
1: Schönen Dank auch. 30 Millionen Besuche beim Hausarzt mehr, schätzt die Kassenärztliche Bundesvereinigung. Also haben die sich das nicht angeguckt?
0: Ja,
1: wie soll das
0: aber
1: gehen?
0: Warte mal, also es hat doch auch noch niemand gesagt, dass man unbedingt zum Arzt hingehen muss. Also Merz hat sich im ZDF-Interview so ausgedrückt.
3: Sie müssen nicht am ersten Tag in die Arztpraxis. Sie müssen vom ersten Tag eine Arbeitsunfähigkeitsbescheinigung haben.
1: Jetzt wird er philosophisch. Also man kann ja nur raten, wie kann er das denn gemeint haben? Also die telefonische Krankschreibung soll ja gleich mit abgeschafft werden, haben wir ja schon gesagt.
0: Ja, schon zweimal gesagt.
1: Da sieht Merz ja auch einen der Gründe für den hohen Krankenstand drin, dass man da einfach nur anrufen kann. Was nachweislich Quatsch ist, weil weniger als 2% der Krankschreibungen passieren ja aktuell telefonisch. Das kann man eben sehr wohl erfassen, sagen die Krankenkassen. Also das kann ja nun das Problem nicht sein. Also wie soll ich einen gelben Schein bekommen, ohne zum Arzt zu gehen? Was will der Kanzler uns damit sagen?
0: Videosprechstunden könnten ja vielleicht die Lösung sein. Ich weiß nicht, vielleicht meint er das. Also das bieten manche Praxen ja schon an. Das könnte auch noch ausgebaut werden. Also Ärzte dürfen ja auch per Videosprechstunde einen Attest ausstellen. Die Wirtschaftswoche hat geschrieben, dass es allein im ersten Halbjahr 2025, also bis dahin liegen Zahlen vor, 1,5 Millionen Videosprechstunden gegeben hätte, die über die Krankenversicherung abgerechnet wurden. Also 14% mehr als im Vorjahreszeitraum. Also das heißt, das scheint ja angenommen zu werden und auch angeboten zu werden. Vielleicht ist das die Lösung.
1: I don't know. Also du wirst, egal mit welcher Maßnahme, den Krankenstand nicht mehr auf das Niveau, dass wahrscheinlich Bundeskanzler Merz aus seiner Jugend vorschwebt, irgendwie zurückkriegen von vor 20 Jahren oder was. Also dadurch, dass wir immer länger arbeiten und immer später in Rente gehen, dadurch, dass die Jobwelt immer fordernder wird, ich bin mir einfach total sicher, dass du damit Druck und Zwang keine gesündere Gesellschaft erzwingen kannst.
0: Also es muss ja eh alles noch durch den Bundestag und da abgesegnet werden. Ich finde es vorstellbar, dass da auch nochmal nachgearbeitet wird bis dahin. Vor allem, wenn die Ärzte sagen, wir schaffen das nicht, das wird schon Gewicht haben. Es gibt aber eine Forsa-Umfrage dazu, die ich gefunden habe, wie die Leute, also die Bevölkerung, die Deutschen, die Idee allgemein finden. Und das Ergebnis wird dich überraschen.
1: Na?
0: Ich habe bei NTV Zahlen dazu gesehen, 44% der Befragten, repräsentativ, finden das richtig. Das hättest du nicht gedacht, oder?
1: Das heißt aber auch, dass die Mehrheit das nicht richtig findet, oder?
0: Ja, das heißt das auch.
1: Sehr witzig.

0: Sie hat lange braune Haare, ein sympathisches Lachen und einen gut laufenden Instagram-Kanal. Und der zeigt sie in einem Musikvideo, mehreren Shorts und Trailern und auf Starfotos. Die erste KI-Schauspielerin der Welt, Tilly Norwood.
1: Diese Woche kam die Meldung der Produktionsfirma hinter dieser Figur, dass ein erster Spielfilm mit Tilly Norwood in der Hauptrolle produziert wird, mit echten Schauspielern dann als Nebendarstellern.
0: Zu den Kritikern von dieser Idee gehören unter anderem die Schauspielerin Emily Blunt und die Schauspielergewerkschaft SAG-AFTRA in den USA. Die hat schon Alarm geschlagen und wirft der Produktionsfirma vor, die Performances unzähliger Schauspieler und Schauspielerinnen im Grunde gestohlen zu haben, weil die KI-Figur auf eben diese Darbietung trainiert wurde, ohne Erlaubnis und ohne Vergütung, so wie wir es kennen, von KI.
1: Die Erfinderin Eileen van der Velden hat Morddrohungen bekommen, geht damit aber ziemlich gelassen um, offenbar, hat in einem Interview mit ABC News gesagt, sie könne den Druck und die Angst, der die Menschen verspüren, dabei verstehen. Sie glaubt aber, KI wird kommen, ob man das will oder nicht. Und sie ist ja selbst Schauspielerin und wollte sich lieber damit auseinandersetzen, als es einfach blank abzulehnen, und empfiehlt das in diesem Interview auch ihren Kolleginnen und Kollegen.
2: Instead, I want to prepare people for that and raise awareness.
3: Ich will die Menschen darauf vorbereiten und zeigen, was mit dieser Technologie möglich ist. Genau darum ging es bei dem Projekt von Anfang an. Und daran halten wir fest. KI-Filme werden nicht alles ersetzen. Es wird weiterhin den Raum geben für Animation, Reality-TV, klassische Spielfilme mit echten Schauspielern und eben auch für KI-Filme.
1: Also die Produktionsfirma von dieser KI, Schauspielerin, sitzt in Großbritannien, heißt Particle 6 und gehört der Schauspielerin mit niederländischen Wurzeln Eileen van der Velden. Und die hat über Jahre eben diese Figur entwickelt und jetzt diesen Spielfilm mit ihr angekündigt. Und ich muss sagen, ich finde das bemerkenswert, dass so eine Person das macht, weißt du? Mhm. Also man sollte doch meinen, das machen die Tech-Bros, das machen die US-Unternehmen, weißt du, die eh mit KI ganz vorne sind. Das ist doch mal erfrischend, dass da jemand aus der Branche kommt.
0: Ja, ich weiß nicht, aber das Ergebnis von dieser Tilly Norwood, dieser Figur, ist ja am Ende dasselbe dann. Also kann man sich auch ein Ei drauf backen, dass das dann keine Tech-Bros sind, weil es geht um Disruption des Geschäfts, es geht um Trainingsdaten, für die keiner bezahlt wurde, es geht um Leute, die Angst haben, ersetzt zu werden. Und allerdings, das muss ich auch sagen, das hätte ich ja ehrlicherweise gar nicht gedacht, dass sogar der Job von Schauspielern gefährdet ist durch KI.
1: Nicht?
0: Also ich dachte, wenn man irgendwo echte Menschen braucht, dann doch da.
1: Nein, ey, das gab's doch schon bei Star Wars, dass die Szenen mit Prinzessin Leia produziert wurden, nachdem die Schauspielerin schon gestorben war. Also, und das nur wirklich nur so als ein kleines Beispiel. Also, dass das prinzipiell geht, das muss doch dir als KI-Filmer so klar sein.
0: Ja, aber das ist ein bisschen was anderes, weil da hast du die Schauspieler, die es schon gibt, und nimmst Material von denen. Aber dass man eine Schauspielerin erfindet, die es überhaupt gar nicht gibt, also eine komplett neue Gestalt irgendwie kreiert und ihr eine Persona verleiht und quasi eine neue Konkurrentin ja auf den Schauspielermarkt irgendwie raufgibt. Also, du musst dich ja gegen die als Jungschauspielerin durchsetzen.
1: Weiß
0: dann, das finde ich schon krass.
1: Vielleicht.
0: Und sowieso, wie darüber gesprochen wird. Und wir ja jetzt auch. In einem Reddit-Beitrag, den ich dazu gelesen habe, da hat ein User angemerkt, wie befremdlich allein ist denn eigentlich, sind denn schon die Formulierungen rund um die Sache mit dieser sogenannten KI-Schauspielerin?
1: Das weiß ich nicht. Was
0: haben wir? Dass die Artikel zu dem Thema alle davon schreiben, dass eben die Schauspielerin Tilly Norwood eine Hauptrolle in einem Film spielt. Mhm. So als würde es die wirklich geben, weißt du? Und als wäre das nicht gecastet, als wäre die gecastet worden für einen Film. So. Eigentlich müsste es ja heißen, KI-Produktionsfirma macht Spielfilm mit KI-Figur.
1: Ja, da kann man vielleicht kurz drüber stolpern, aber ich glaube, du gewöhnst dich da super schnell dran. Also du sagst ja auch immer Chatty, wenn du ChatGPT fragst, als wäre das eine Person. Das hat man, glaube ich, in 0, nix hat man das irgendwie.
0: Ja, das stimmt, aber ich habe früher auch schon Spitznamen für Autos und Computer gehabt. Also das finde ich ist was anderes. Das ist eine andere Kategorie irgendwie. Das ist wie wenn, was weiß ich, der Fikus bei uns im Studio, wenn der Herbert heißt oder sowas.
1: Wie Herbert eine Tasse Wasser hinstellt.
0: So, aber hier ist es irgendwie Tilly Norwood an der Seite von Brad Pitt. Weißt du? Oder, ob die Chemie wohl stimmt zwischen den beiden.
1: Ja. Aber auch da, die Muppets hatten auch schon Spielfilme. Oder denk an E.T. oder Avatar. Ich meine, was ist jetzt genau der Unterschied? Ein reiner Animationsfilm, ein Spielfilm mit einer animierten Fantasiefigur wie bei Paddington oder jetzt halt ein Film mit einer KI-Figur in der Hauptrolle. Also am Ende geht's doch um die Story, um das Zusammenwirken der Charaktere, ob die Figuren glaubwürdig sind. Es ist doch eigentlich für mich...
0: Der Unterschied ist ja... Das soll ja jetzt, Tilly Norwood soll ja jetzt eine Schauspielerin sein. Also das heißt, die ist eben nicht Paddington der Bär oder Kermit der Frosch und Kermit der Frosch in New York, weißt du so, sondern das ist eine Figur, die mal die Hauptrolle in einem Thriller spielt. Ja. Und mal in einem Familiendrama.
1: Und dann auch in der Bunten steht, weil sie sich scheiden lässt.
0: Ja, zum Beispiel. Mal spielt Tilly Norwood eine Lehrerin mit zwei Kindern. Weißt du, mal ist die vielleicht eine Geheimagentin, anderes Kostüm, andere Maske, aber dasselbe Gesicht, nur eine andere Spielweise, anderer Habitus. Ja. Das ist schon was.
1: Aber ich weiß, ich finde das total spannend. Ich finde das auch total interessant. Also zu sehen, wie wandelbar vielleicht so eine Figur sein kann, die dabei aber immer noch erkennbar die gleiche ist, ist doch ein cooles Experiment.
0: Also weißt, ich mich finde dabei der ganze
1: Kulturpessimismus, das ist wirklich.
0: Ja, ich weiß nicht, ich finde das irgendwie merkwürdig. Ich frag mich ehrlich gesagt auch, ob das überhaupt Kosten spart. Das ist ein Riesenstudio dahinter.
1: Weißt du, was Schauspielstars verdienen? Also ab einem bestimmten Niveau lohnt sich das mit Sicherheit. Aber mir fällt noch was ein, wo wir von Animation gesprochen haben. Vielleicht ist das auch interessanter für die anderen Schauspielerinnen und Schauspieler, mit einer KI zu arbeiten. Weil wenn die KI genug Power hat und du die meinetwegen sogar irgendwie sichtbar machst auf dem Filmset für die echten Schauspieler, dann können die ja interagieren miteinander, weißt du? Also stell dir das mal vor, du bist am Set mit einer künstlichen Figur, die aber quasi selbstständig auf deinen Text reagiert und den spielt. Also es muss doch für Schauspielende viel interessanter sein, als wie bei Marvel vor einem Greenscreen zu stehen, also vor so einer grünen Leinwand und mit so einem komplett verkabelten Kollegen in so einem Tech-Anzug spielen zu müssen, was ja wirklich nur noch so ein rein technisches Spielen ist und gar kein, das lebt ja auch nicht mehr so wahnsinnig.
0: Ich glaube, aktuell ist das wahrscheinlich noch das Gleiche, aber ja, ist schon interessant, aber da sind wir noch nicht. Also ich meine, wenn du es richtig auf die Spitze treiben, du bräuchst ja so ein Hologramm irgendwie, was dann so auf dem Set auftaucht oder so.
1: Also jedenfalls, du brauchst immer noch die Expertise von Schauspielern. Und die Erfinderin dieser Figur, Eileen van der Velden, die sagt ja auch, die Schauspielerei geht in ihren Augen davon nicht kaputt. Und sie meint, es entsteht dadurch ja auch wieder neue und andere Arbeit.
3: Am Ende kommt es immer noch auf die Menschen an, die mit der KI arbeiten. Eine KI macht keinen Film von allein. Wie Demi Moore gesagt hat, es geht um die Seele. Und unser Team hat sich vervierfacht. KI wird viele neue Jobs in der Kreativbranche schaffen. Vorausgesetzt, die Menschen lernen, mit diesen Werkzeugen umzugehen. Denn von allein entsteht gar nichts.
1: Finde ich auch wichtig, den Satz. KI macht nichts von alleine, Menschen machen das.
0: Gibt auch schon Sprüche in Foren dazu, habe ich gelesen, als ich bei Reddit unterwegs war. Das egal, wie schlecht die KI sein wird. Naja, die haben sich darüber unterhalten und da kommen echt interessante Sachen raus. Und da hat einer gesagt, egal wie schlecht die KI sein wird, oder mehrere haben das gesagt, die wird immer noch besser performen als, keine Ahnung, Schauspieler XY, also dein gehasster Schauspieler.
1: Ja, was wahrscheinlich auch stimmt.
0: Aber bislang hat sich auch, muss man sagen, kein Verleih jetzt aus der Deckung gewagt. Ne? Also produzieren können die den Film ja mit Particle Six da, aber ob der dann wirklich in die Kinos kommt oder ein Streamingdienst den exklusiv dann bei sich haben will, weiß ich nicht. Vielleicht wird er auch einfach nur bei YouTube hochgeladen, das ist ja noch gar nicht klar.
1: Es kann ja auch sein, dass der Film einfach Schrott ist oder das Drehbuch oder die Nebendarsteller oder, also ich bin mega gespannt drauf.
0: Ich habe ja neulich auch wegen hier KI und Kunst und dem Zusammenhang und was da passiert, den CEO von Deezer getroffen, ne? Musikstreaming-Dienst, dem französischen.
1: Ja, gut, dass du das für alle nochmal erwähnst. Du hast ungefähr 3 Wochen vor nichts anderem geredet, als du den CEO von Deezer
0: aber hier weiß es noch niemand. Die sind ja jetzt nicht gegen KI. Die lassen auch reine KI-Songs auf ihrer Plattform, aber sie kennzeichnen ja KI-Musik, das ist der Umgang, den die gefunden haben, und halten die komplett raus aus ihren Playlisten und aus den Empfehlungen. Ja. So, ne? Also die machen da so getrennte Welten.
1: Du musst die suchen und kriegst sie nicht serviert bei denen.
0: Genau.
1: So. Aber sie geben auch mächtig damit an, dass sie das so machen.
0: Naja, also die sehen ja schon als ihr Alleinstellungsmerkmal, wie sie mit KI-Musik auf ihren Plattformen umgehen, weil Spotify und Apple das ja eben nicht machen. Die kennst du nicht, das eben nicht. Die machen das lustigerweise andersrum. Die zeigen einen Haken dahinter, wenn das wirklich menschlich ist.
1: Die sind schon einen Schritt weiter.
0: Oder zurück. Und dieser bietet ja auch diese Technik an, um KI automatisch zu erkennen, KI-Musik. Und ich habe jetzt wegen dieser Sache mit Tilly Norwood nochmal an das Interview mit dem CEO von Deezer gedacht, habe da nochmal reingehört und da ist mir was aufgefallen, was ich vorher überhört hatte.
1: Okay.
0: Was aber ein entscheidender Unterschied sein könnte zwischen Musik und KI und Film und KI. Pass mal auf, Alexis Lanternier von Deezer in dem Interview.
4: People want to connect with the artist, understand what the artist think. It's really about the artist. What most of music are telling something. You know, a bit from the soul.
3: Menschen wollen eine Verbindung zu den Artists, wollen wissen, was sie bewegt. Musik erzählt oft aus dem Leben der Menschen, die sie machen. Das ist der Unterschied zu Video, wo der Artist ein Skript hat, nicht das echte Leben. Das macht echte Künstler schwer durch KI ersetzbar. Außerdem, ein Großteil ihres Einkommens stammt heute aus Live-Auftritten. Bis Menschen lieber einem Avatar auf der Bühne zuschauen als echten Artists, dürfte es noch eine Weile dauern.
4: In the stadium, I think we still have a bit of time.
0: Weißt du, Film ist eh geskriptet, Das kannst du auch mit KI oder mit Animation nachbauen, aber in der Musik ist immer noch der Faktor live dabei. Und das ergibt jetzt Sinn, finde ich, mit dieser Geschichte von Norwood.
1: Ja, verstehe. Aber in der Schauspielkunst ja auch Theater. Also vielleicht sorgt diese ganze Entwicklung am Ende ja dafür, dass die Theater wieder einen Peak erleben, weil du da dann eben das Echte kriegst.
0: Ja, vorstellbar. Aber es ist auch schon irgendwie eine ganz andere Kunstform als Film, oder? Also wo du so blitzschnelle Szenenwechsel hast, nahtlos ja von einem Raum in den nächsten springst, das geht ja auf der Bühne gar nicht. Und da reden wir noch nicht mal von Special Effects und dem Sound im Kino und so. Also ich könnte, oder beim Streaming, also ich könnte mir vorstellen, dass dieser Charakter, dass das jetzt ein erster Anfang ist von einer ganz neuen Art von Film, ne? Oder so ein Punkt, auf den man zurückschaut später und sagt, damit ging es irgendwie los, was
1: ja,
0: ist so.
1: Ja. Tja, nur was ging damit los?
0: Also wie das wissen wir jetzt
1: mal. Beschreibt man das jetzt? Ja, aber...
0: Also mir ist aufgefallen bei einem YouTube-Format, wo die sich über den Fall Tilly Norwood unterhalten haben, wenn die versucht haben zu beschreiben, was das ist, dass diese Performance von echten Menschen unterscheidet von der KI, dann sind die ruckzuck bei dem Begriff Seele gelandet. Mhm. Weißt du, so irgendwie man würde die Seele sehen in den Augen von echten Schauspielern.
1: Ja, dieser CEO hat ja auch von Seele gesprochen so und die Erfinderin von Tilly Norwood ja auch. Also ich weiß nicht, ich finde es schwierig, den Begriff Seele. Aber irgendwas sucht man da wohl, um dieses Gefühl auszudrücken, was man vermeintlich spürt bei echten Menschen und was man bei einer KI dann nicht spürt, bis die KI dann die Seele nachbauen
0: kann. Mir ist nicht aufgefallen, dass die auch alle von Seele gesprochen haben.
1: Ja.
0: Aber es ist schon braucht Kunst Seele, ist dann die Frage, ne?
1: Ja. Vielleicht eher in die Richtung, dass man sich selbst erkennt, oder? Dass da etwas ist in so einer Performance, in einem Song oder auch in der bildenden Kunst, wo man sich erkannt fühlt oder was gezeigt bekommt, was einen sich damit verbinden lässt, berührt.
0: Also eine Botschaft über das Leben dann oder über das Dasein.
1: Also wir werden jetzt extrem philosophisch so, aber...
0: Wie der Kanzler.
1: Also nur, wenn die KI nach der Methode der Wahrscheinlichkeit geht, also was ist die wahrscheinlichste Antwort auf ein Problem, dann ist das doch nur eine Frage der Zeit, bis die treffende Antwort kommt, oder? Bis es genau sitzt. Die Formulierung, das Gemälde, das Lied. Weißt du, was ich meine?
0: Das ich weiß nicht,
1: irgendwann
0: immer,
1: ist es perfekt.
0: Ich find's
1: irgendwann
0: immer noch,
1: ist es das, was du gesucht hast.
0: Ich find's immer noch gruselig.
1: Ja, aber ist nicht schlimm. Im Bereich Kino, du, es gibt 120 Jahre Filmgeschichte mit echten Menschen. Also du kannst KI komplett vermeiden, ist ein Problem zukünftiger Generation. Du kannst dein ganzes restliches Leben lang Filme mit echten Menschen gucken und wirst sie trotzdem nicht alle schaffen.
0: Das ist irgendwie tröstlich.
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2: Guten Abend, ich begrüße Sie zur Tagesschau. Nach mehreren Tagen mit gegenseitigen Angriffen der USA und Irans gibt es jetzt offenbar wieder Bemühungen, den Konflikt diplomatisch zu lösen. Der iranische Außenminister Araghchi ist zu Gesprächen im Oman eingetroffen. Medienberichten zufolge wird dort auch eine hochrangige US-Delegation unter Leitung von Vizepräsident Vance erwartet. Und nachgefragt dazu bei mir Marion Schmickler in New York, was genau will die US-Regierung?
3: Ja, wir wissen tatsächlich noch nicht genau, wer von amerikanischer Seite an diesen Gesprächen teilnehmen wird und ob es möglicherweise am Ende nur eine Telefonkonferenz geben wird. Aber klar ist, es wird vor allem um die Straße von Hormuz gehen. Präsident Trump hat gesagt, Iran solle bis heute noch eine öffentliche Zusage geben, dass diese wichtige Schifffahrtsstraße wieder offen ist und wieder sicher zu befahren ist. Ansonsten waren die Signale aus dem Weißen Haus in den letzten Tagen durchaus widersprüchlich. Einerseits ja die Zusage, wir wollen verhandeln. Trump hat gesagt, Iran habe um diese Verhandlungen gebeten. Andererseits aber auch heftige Drohungen. In der Nacht hat Trump geschrieben, dass 1000 Waffen auf Iran gerichtet seien und sollte das Regime versuchen, ihn zu töten, dann werde das Land vollkommen zerstört. Ich glaube, das zeigt, wie einerseits festgefahren die Situation ist, aber andererseits auch, wie sehr Donald Trump unter Druck steht. Die Menschen hier bekommen diesen Konflikt nämlich jeden Tag zu spüren, wenn sie an die Tankstelle fahren. Mehr als 4 Monate nach Beginn dieses Krieges kostet eine Gallone Benzin immer noch $1 mehr als vor dem Konflikt.
2: Dankeschön für diese Informationen, Marion Schmickler. Und damit gehen wir direkt weiter zu Nikolaus Neumeier. Sie beobachten die Lage aus Istanbul. Was hören Sie denn aus dem Iran?
4: Aus dem Iran haben wir heute Morgen schon mitbekommen, dass der iranische Außenminister Araghchi in den Oman gereist ist, sich dort offenbar immer noch befindet. Und es geht genau um Gespräche für die Öffnung der Straße von Hormuz, für einen sicheren Durchgang, den ja auch die USA und US-Präsident Trump fordern. Im Iran wurde heute aber auch eine Botschaft verbreitet des neuen obersten Führers, Mojtaba Khomeini. Er hat sich bislang, seit er ernannt wurde, noch nicht in der Öffentlichkeit gezeigt, auch nicht während der letzten Trauerfeierlichkeiten. Aber in dieser Botschaft ging es darum, Rache anzukündigen für die Tötung seines Vaters. Er sagte, das Volk möchte Rache und diese Rache werde auch kommen. Allerdings muss man auch überlegen, im Iran ist die Wirtschaftslage extrem schlecht. Nach 6 Tagen Trauerfeiern könnte es durchaus sein, dass die Menschen im Iran andere Dinge wichtiger finden, als eben Rache an den USA zu nehmen. Brot ist teuer geworden, überhaupt Grundnahrungsmittel. Also das ist durchaus eine Frage, die offen ist.
2: Nikolaus Neumeier. In der Ukraine gab es auch heute wieder Tote und Verletzte bei russischen Angriffen. In der Stadt Sumy im Norden des Landes kamen nach Angaben der Behörden 4 Menschen durch Gleitbomben ums Leben. In Odessa wurden 2 Einwohner durch einen Raketenangriff getötet. Immer deutlicher wird, dass die ukrainische Luftabwehr nicht in der Lage ist, die russischen Angriffe abzuwehren.
5: Kramatorsk im Osten der Ukraine. Jeden Tag greift Russland die Stadt mit Drohnen und Bomben an. Tote und Verletzte bergen unter ständiger Lebensgefahr. Die russischen Truppen sind nur noch etwa 10 Kilometer von der Stadt entfernt. Es gab ein Pfeifen, eine Rakete flog vorbei. Ich war in der Küche und wurde durch die Explosion in den Flur geschleudert. Keine einzige ballistische Rakete konnte die ukrainische Luftverteidigung abwehren, wieder einmal. Es fehlt weiter an Abfangraketen. Angriffe gab es auch auf andere Landesteile, auf Odessa und Saporizhia, auf Kharkiv, Sumy und die Hauptstadt Kiew. Die Ukraine ringt mit ihrer Abhängigkeit von westlichen Waffenlieferungen. Die Umstände zwingen die Ukraine dazu, Luftverteidigung, Abfangdrohnen und ein Raketenabwehrschild zu entwickeln. Die Ukraine bewegt sich in Richtung einer eigenständigen Verteidigung. Auch das ist Teil der Verteidigungsstrategie. Bilder des ukrainischen Militärs sollen Angriffe auf russische Öltanker zeigen. Das Ziel, die russische Kriegswirtschaft weiter zu schwächen. In Russland spüren sie die Auswirkungen. Der Export von Benzin und Diesel wurde gestoppt. Die Benzinkrise in Russland verschärft sich als Reaktion auf Putins Unwillen, diesen Krieg zu beenden. Wir haben Vorschläge gemacht, wie wir dem Frieden näher kommen können. Die Ukraine will ihre Angriffe auf die russische Ölinfrastruktur ausweiten. Gleichzeitig eskaliert Russland seine Luftangriffe gegen die ukrainische Zivilbevölkerung.
2: Srebrenica. Dieses Wort steht für eines der größten Massaker seit dem Zweiten Weltkrieg. Im Juli 1995 ermordeten dort bosnisch-serbische Soldaten in wenigen Tagen mehr als 8000 muslimische Jungen und Männer. Vor zwei Jahren beschlossen die Vereinten Nationen, den 11. Juli zum Gedenktag für die Opfer des Völkermordes zu erklären. Tausende Menschen sind heute nach Srebrenica gekommen, um an die Opfer zu erinnern und um zu trauern.
6: Anes Alic war ein Jahr alt, als sein Vater Ramo ermordet wurde. Seine Knochen wurden in einem Massengrab gefunden. Jetzt liegen sie in diesem Sarg. Heute werden sie beerdigt. Sie haben auch meine Großeltern getötet. Meinen Vater, seinen Bruder, drei Cousins, noch einen Onkel, noch einen Cousin. Viele aus meiner Familie. Während des Bosnienkrieges Anfang der 90er Jahre fliehen Zehntausende bosnische Muslime in die Kleinstadt Srebrenica. Sie ist zu diesem Zeitpunkt eine von den Vereinten Nationen eingerichtete Schutzzone. Doch die UN-Blauhelme schützen die Menschen nicht. Am 11. Juli 1995 nehmen die Truppen der bosnischen Serben unter General Ratko Mladic die Stadt ein, trennen Frauen und Kinder von Männern und Jungen. Was mit diesen Männern passiert, wird als das schwerste Kriegsverbrechen in Europa seit dem Zweiten Weltkrieg in die Geschichte eingehen. Dieses Video, aufgenommen von den Tätern, zeigt sechs Bosniaken, die gleich erschossen werden sollen. Inzwischen sind die Namen von mehr als 8000 Opfern bekannt. Solange wir am Leben sind, werden wir davon unseren Kindern erzählen, damit sie das ihren Kindern weitererzählen können. Denn das darf man nicht vergessen. Der 11. Juli ist der Tag, an dem sie hier jedes Jahr um ihre ermordeten Angehörigen trauern. Bis heute werden immer noch Knochen gefunden. Diese 10 Särge werden nun beigesetzt. Ihren Vater, Schwiegervater und Opa hat Familie Alic nie wirklich kennengelernt. Nun haben sie zumindest einen Ort, um an ihn zu denken.
2: Anfang September wählt Sachsen-Anhalt einen neuen Landtag. Klar vorn in den Umfragen liegt momentan die AfD mit Spitzenkandidat Siegmund. Heute hat die Partei ihr Ziel noch einmal bekräftigt, die Regierung in Magdeburg übernehmen zu wollen. Bei ihrem Landesparteitag hat sie für diesen Fall ein 100-Tage-Programm vorgestellt. Zentrale Punkte sind etwa eine Arbeitspflicht für Asylbewerber und neue Abschiebehaftplätze. Ein Sabotageakt könnte die Ursache für die Brände an der Bahnstrecke zwischen Düsseldorf und Köln sein. Nach Angaben der Polizei gibt es ein Bekennerschreiben der linksextremen Gruppe Kommando Angry Birds. Sie behauptet, Brandsätze in einem Kabelschacht deponiert und gezündet zu haben. Der Staatsschutz ermittelt. Nach den zwei Feuern an der Böschung gestern war die Bahnstrecke heute bis zum Nachmittag gesperrt. An diesem Wochenende herrschen in vielen Landesteilen wieder hochsommerliche Temperaturen. Unter den gesundheitlichen Folgen leiden vor allem Menschen mit chronischen Erkrankungen und Ältere. Während der vergangenen Hitzewelle im Juni starben nach einer Schätzung des Robert-Koch-Instituts in Deutschland deutlich mehr Menschen als sonst um diese Jahreszeit. Klinikpersonal und Pflegedienste geraten bei der extremen Wärme an ihre Grenzen.
7: Fenster auf, frische Luft rein. Seit 6 Uhr heute Morgen ist Erdem Güler in Bochum als Pfleger unterwegs, legt seinem 83-jährigen Patienten Kompressionswickel an, um die Schwellung zu reduzieren. Gerade bei den hohen Temperaturen werden die Beschwerden schlimmer.
8: Das Herz arbeitet nicht mehr so mit, wie es soll. Und aufgrund dessen benötigt er einfach eine Kompressionswickel, damit die Beine ein bisschen dünner werden.
7: Das Hitzewochenende von Ende Juni steckt vielen gerade im Gesundheitswesen noch in den Knochen. In die Notaufnahme des St. Antonius-Hospitals in Eschweiler kamen mehr als 100 Patienten, viele von ihnen mit Hitzebeschwerden, manche kollabierten.
9: Teilweise hatten wir eine Patientin, die ich mich erinnere, die mit 42,7 Grad Körpertemperatur nach hier kam. Letztendlich muss man sagen, geht es natürlich auch für uns dann auch an die Substanz.
7: Derzeit läuft eine Umfrage der Gesellschaft für Notfallmedizin. Über 200 Notaufnahmen aus ganz Deutschland haben bereits geantwortet. Danach fehlt es in rund 2/3 der Kliniken an Hitzeeinsatzplänen. Dazu zählen unter anderem kühle Räume, ausreichend Personal für die Versorgung mit Getränken. In rund 80% der befragten Krankenhäuser fehlen Klimaanlagen auf den Stationen.
10: Nachdem wir die Patienten in den Notaufnahmen behandelt haben, müssen wir die ja irgendwo hinlegen. Und da gab es in vielen Häusern einen totalen Mangel, weil ein Großteil der Normalstationen einfach nicht klimatisiert sind und auch da schon in den Patientenzimmern hohe Temperaturen herrschen.
7: In vielen Kliniken fehlt es offenbar an Hitzekonzepten. Erdem Güler mit seinem mobilen Pflegedienst bleibt nur bei hohen Temperaturen so gut wie möglich für seine Patienten zu sorgen.
2: Und wir kommen zum Sport. Spanien steht im Halbfinale der Fußball-WM. Der Europameister gewann am Abend gegen Belgien mit 2:1. Matchwinner war erneut der spät eingewechselte Merino, der schon im Achtelfinale gegen Portugal das entscheidende Siegtor geschossen hatte.
11: Es läuft einfach rund bei Mikel Merino. Wie schon im Achtelfinale gegen Portugal wird der ehemalige Dortmunder nach Einwechslung zum Matchwinner. Ich dachte, so ein spätes Siegtor passiert mir so schnell nicht wieder. Das kann kein Zufall sein. Für Belgien ist es ein Drama. Torwart Courtois wird in der zweiten Hälfte mit Oberschenkelproblemen ausgewechselt. Sein Ersatz, Senne Lammens, patzt vor Merinos 2:1 in der 88. Minute. Courtois hätte gerne erstmal weitergespielt. Es hat mich nur bei den Abschlägen gestört, aber das ist die Entscheidung des Trainers, also kein Problem. Senne habe ich in den Arm genommen, viel mehr kann ich nicht machen. Für einen Torwart ist das immer ein schlechtes Gefühl. Spanien geht nach einer halben Stunde durch Fabian Ruiz in Führung, kassiert aber kurz vor der Pause das erste Gegentor bei dieser WM. Am Ende ist auch in Madrid dank Merino die Freude groß. Nächster Gegner, nun Frankreich. Für mich sind das die beiden besten Teams dieser WM. Wir haben keine Angst. Wenn jemand selbstbewusst gegen Frankreich antreten kann, dann sind wir es. Die beiden jüngsten Aufeinandertreffen hat Spanien nämlich gewonnen. Und mit einem Mikel Merino kann ja sowieso kaum etwas schiefgehen.
2: Der DFB ist zuversichtlich, dass ein Vertrag mit Wunsch-Bundestrainer Jürgen Klopp zustande kommt. Nach einem Treffen mit Klopp in New York teilte die DFB-Spitze mit, man habe sich auf wesentliche Eckpunkte geeinigt. Die Gespräche würden in der kommenden Woche fortgesetzt. Jetzt fehlt noch die Einigung mit Klopps derzeitigem Arbeitgeber, mit Red Bull. Verdammt lang her ist es, dass Wolfgang Niedecken seine Band gegründet hat, ein halbes Jahrhundert. Bapp wird 50 und hat in dieser Zeit deutsche Musikgeschichte geschrieben. Die Lieder der Kölner Band stehen für Haltung, für Weltoffenheit und mit kölscher Mundart natürlich für Heimat. Das Jubiläumskonzert in der Kölner Arena gestern war eine Hommage an die Fans. 45.000 sind gekommen. Nimm mich mit,
12: einfach mit. Seit 50 Jahren nimmt Bapp seine Fans mit auf eine einzigartige Reise. 13 Nummer 1 Alben, Millionen verkaufte Platten. Für Sänger Wolfgang Niedecken ist das noch heute alles schwer zu begreifen. Schließlich hat alles mal als Amateurband angefangen.
13: Wie ein Traum. Eigentlich wie ein Traum. Gut, dass ich weiß, dass das alles wahr gewesen ist, aber manchmal denke ich, unfassbare Zufälle, die das dann geregelt haben.
12: Der Traum beginnt 1976 in der Kölner Südstadt. Trotz kölscher Mundart hat Bapp in ganz Deutschland Erfolg. Der endgültige Durchbruch 1982. Zweimal spielt Bapp im Müngersdorfer Stadion in Köln als Vorband der Rolling Stones.
14: Ich denke, ich spinne, ich bin krank.
12: Doch Bapp steht auch für Haltung, Kampf für den Frieden gegen rechts. Und so entsteht mit anderen Bands die Initiative Arschhuh, den Hintern hochkriegen. Diese Botschaft ist für Niedecken aktueller denn je.
13: Es ist furchtbar, die Populisten schaffen es mit nach dieser Devise, Lügen fliegen und die Wahrheit humpelt hinterher, schaffen die es an die Macht zu kommen. Man muss sich nur diesen Trump angucken.
12: Bapp ist Kult, Bapp ist Musikgeschichte und Vorbild vieler junger Stars. Hier ist Wolfgang Niedecken Gast beim Clueso-Konzert mit dem bekanntesten Song, der auch perfekt zum Jubiläum passt.
2: Und hier nun die Wettervorhersage für morgen Sonntag, den 12. Juli.
15: Zuständig für unser Sommerwetter ist das Hoch über Schottland. Der Norden und Osten werden darüber hinaus von einem Tief beeinflusst. In der Nacht ist es oft klar, über den Osten und Norden ziehen ein paar Wolkenfelder. Im Norden bilden sich stellenweise Nebelfelder. Am Tag viel Sonne, dabei frische bis starke Böen. Vor allem im Norden und Osten gibt es ein paar Quellwolken und daraus vielleicht sogar mal einen Schauer. In der Nacht 20 bis 7 Grad, am Tag auf den Nordseeinseln 20 Grad. Am heißesten wird es an Saar, Mosel und Oberrhein. Am Montag ähnliches Wetter wie morgen, in den kommenden Tagen bis 37 Grad. Am Dienstag viel Sonne, dann vor allem im Süden ein paar Wolkenfelder, aber auch dort nur vereinzelt Schauer oder Gewitter. Am Mittwoch viel Sonne, im Süden vor allem über dem Bergland einzelne Schauer oder Gewitter.
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17: Heute aus dem Studio des BR in München am Mikrofon Theresia Graf. Tödliche Schüsse aus einer Polizeiwaffe auf unschuldige Opfer. Solche Vorfälle haben in Frankreich schon zu tagelangen Unruhen geführt. Und jetzt wächst bei einigen Menschen die Sorge, dass es bald noch häufiger zu ungerechtfertigter oder übertriebener Polizeigewalt kommen könnte. Denn die Nationalversammlung hat in dieser Woche mit einer Gesetzesänderung dafür gesorgt, dass der Einsatz der Dienstwaffe künftig immer als Notwehr gewertet wird. Aus Paris berichtet Julia Borutta.
18: Als diese Woche die nächtlichen Pariser Straßen vor Freude überschäumten und Frankreich seinen Einzug ins Halbfinale feierte, waren wieder einmal viele junge Männer auf der Straße, die wie ihre Fußballhelden aus eingewanderten Familien stammen. Sie feierten ausgelassen, doch einer ergriff die Gelegenheit, seine Sorge und einen Appell loszuwerden. Geht und unterzeichnet die Petition gegen die Lizenz zum Töten für die Polizei, mahnte Jay Cartier-Weh, 1,90, schwarz, Dreads auf dem Kopf und auf seinem Fan-Trikot die zwei Sterne der französischen Nationalmannschaft. Dieses Gesetz darf nicht verabschiedet werden. Sie haben das extra während der WM angesetzt. Aber ich sage euch, bleibt wachsam bei dem, was gerade passiert. Die Lizenz zum Töten. Damit meint Jay das Gesetz, das den Gebrauch der Dienstwaffe für Polizisten per se zu Notwehr erklärt. In der Nationalversammlung bekam es am Mittwoch eine klare Mehrheit. Auf den Weg gebracht hat das Gesetz ein Abgeordneter der konservativen Republikaner Eric Pouget, der seinen Gesetzesvorschlag so erklärte. Bisher musste sich ein Polizist, der von seiner Waffe Gebrauch gemacht hatte, rechtfertigen, wie und warum er sie benutzt hat. Mit dem neuen Gesetz wird das anders. Dann müssen diejenigen, die ihn beschuldigen, die Nebenkläger, beweisen, dass er seine Waffe nicht nach den Regeln eingesetzt hat. Bei der Polizeigewerkschaft Alliance Police Nationale kommt die Gesetzesänderung gut an. Stanislas Godon in France Info.
19: On ne dira pas, Monsieur le policier, vous êtes un suspect.
18: Man wird nicht mehr sagen können, Herr Polizist, Sie sind ein Verdächtiger. So wird das nicht mehr laufen. Das nennt man die Umkehr der Beweislast. Dabei ist es für die Opfer schon jetzt unglaublich schwer zu beweisen, dass Polizeibeamte rechtswidrig gehandelt haben. Selbst in Fällen, in denen es Videomaterial gibt. Wie bei dem 17-jährigen Nael, den ein Polizist im Sommer 2023 durchs geöffnete Autofenster aus nächster Nähe erschoss, als dieser ohne Führerschein mehrere rote Ampeln überfahren hatte und in eine Polizeikontrolle geraten war. Mit dem neuen Gesetz würde der Schütze nicht mal mehr in Untersuchungshaft kommen. Arié Halimi, Anwalt und Mitglied des Nationalen Büros der Menschenrechtsliga, ist entsetzt. Es wird mit dem Gesetz noch schwieriger sein, einen Polizisten, der jemanden erschossen hat, obwohl er nicht hätte schießen dürfen, zu verurteilen und schuldig zu sprechen. Und genau das ist ja der Sinn dieses Gesetzes, nichts anderes. Außerdem gebe es den Polizisten das Gefühl der Straflosigkeit. Eine gefährliche Entwicklung, meint Halimi, der immer wieder Opfer von polizeilicher Gewalt vertritt. Besonders häufig betroffen sind junge Männer, denen ein arabisches Aussehen zugeschrieben wird. Oder Schwarze, wie Jay Cartier-Weh. Wir wollen keine Niles mehr, keine Vorfälle mit Polizisten. Jungs, unterschreibt die Petition gegen das Gesetz. Für uns. Die Kritiker des Gesetzes reiben sich die Augen. Denn die Regierung hat es sehenden Auges mit den Stimmen des rechtsnationalen Rassemblement National von Marine Le Pen durchgebracht. Es war ihr Vater, Jean-Marie Le Pen, der die Idee, den Gebrauch der Dienstwaffe per se als Notwehr einzustufen, 2007 als erster in sein Wahlprogramm aufgenommen hatte.
17: Julia Borutta über die neue Notwehrregelung für Frankreichs Polizisten. Die Republik Moldau grenzt an Rumänien, also an die EU, aber auch an die Ukraine. Und gemeinsam mit der verhandelt Moldau über einen Beitritt zur Europäischen Union. Der Weg bis dahin ist noch weit. Innenpolitisch stellt sich Moldau gerade neu auf. Vor gut einer Woche ist Regierungschef Alexandru Munteanu zurückgetreten. Jetzt wurde ein neuer Premier nominiert. Björn Blaschke berichtet.
20: Moldaus Präsidentin Maia Sandu hat einen Unternehmer und Finanzexperten für das Amt des Regierungschefs berufen, den 44-jährigen Vasile Tofan. Moldau auf dem Weg der Integration in die Europäische Union voranzubringen, das müsse Tofans wichtigstes Ziel sein, erklärte Sandu in einem Video. Außerdem solle er die staatlichen Institutionen stärken und die Wirtschaft ankurbeln. Dafür wirkt er gut qualifiziert. Tofan hat an der Erasmus-Universität Rotterdam und an der Harvard Business School studiert und er ist Seniorpartner eines internationalen Finanzinvestors. Laut Präsidentin Sandu muss Tofan in den kommenden 2 Wochen dem Parlament sein Regierungsprogramm und eine Kabinettsliste präsentieren. Beides müssen die Abgeordneten bestätigen. Nach nur 8 Monaten im Amt war der bisherige Premier am Freitag vor einer Woche zurückgetreten. Er habe sein Amt nicht mehr im Einklang mit seinen Prinzipien und Überzeugungen ausüben können, hatte er erklärt. Nähere Details allerdings nicht genannt.
17: Wenn Menschen dick sind, werden sie in unserer Gesellschaft schnell mit der Bemerkung selbst schuld abgestempelt. Dabei gibt es viele Gründe, warum jemand mehr wiegt als der Durchschnitt. Schlafmangel etwa, hormonelle Veränderungen oder genetische Faktoren. Steigt der sogenannte Body Mass Index, also die Relation von Gewicht zu Größe, auf über 30, sprechen Mediziner von Adipositas. Das betrifft mittlerweile ein Viertel aller erwachsenen Deutschen. Betroffene leiden nicht nur unter ihrem Gewicht, sondern auch unter Diskriminierung. Wie die konkret aussehen kann, dazu Matthias Bartsch.
21: Ich bin dann irgendwann zum öffentlichen Dienst halt tatsächlich gekommen. Und da hat die Dame vom Amtsarzt damals, die hat einen Spruch gebracht, wo ich gedacht habe, okay, krass. Die war froh, dass ich nicht Beamtin werden wollte. Weil einfach mein Gewicht wäre ein Ausschlusskriterium gewesen.
22: Denn Elisabeth Römmler wiegt 110 Kilogramm bei einer Größe von 1,58 Meter. Mit ihrem BMI von 43 hätte sie keine Beamtin werden können. Die 38-Jährige kämpft mit ihrem Gewicht, seitdem sie denken kann. Und auch die gesellschaftliche Ausgrenzung kennt sie seit Kindheitstagen.
21: In der Grundschule tatsächlich, im Sportunterricht war schon schlimm. Ich war immer das Kind, was als letztes mitgewählt wurde, weil ich halt auch nicht so schnell war und auch so viel Ausdauer hatte wie die anderen Kinder. Also das war schon irgendwie hart.
22: Der Berliner Allgemeinmediziner Dr. Carsten Lekutat, der in seiner Praxis auch eine Adipositas-Sprechstunde anbietet, betont, dass es sich um eine chronische Erkrankung handelt, die nicht stigmatisiert werden dürfe.
23: Das hat hormonelle Ursachen, Stoffwechselursachen, entzündliche Ursachen. Es ist eine Krankheit, die wir heutzutage auch medikamentös behandeln können. Und kein Mensch würde doch auf den Gedanken kommen zu sagen, ey, du hast einen Bluthochdruck, ja, und jetzt dafür zahle ich dir weniger Geld, wenn du bei mir arbeitest. Aber warum um alles in der Welt machen wir als Gesellschaft das bitte schön bei übergewichtigen Menschen?
22: Auch Professor Jürgen Ordemann, Leiter des Adipositas-Zentrums am Vivantes-Klinikum Spandau, sieht täglich in seiner Sprechstunde, was schlechte Ratschläge und Diskriminierung für Menschen mit Adipositas bedeuten.
24: Psychisch leiden die Patienten in vielen Fällen sehr, sehr stark. Nicht nur darunter, dass ihre Mobilität eingeschränkt ist oder ihre Lebensqualität, sondern auch, weil viele adipöse Patienten massiv stigmatisiert und vorverurteilt werden. Und das ist eine große Belastung für die Betroffenen.
22: Nicht selten seien Depressionen die Folge, sodass der Kampf gegen das Übergewicht immer schwieriger wird. Adipositas erfolgreich zu behandeln ist aber wichtig, weil sie dauerhaft zu Folgeerkrankungen führen kann, wie Krebs, Diabetes, Herz-Kreislauf-Erkrankungen und sogar Demenz. Jürgen Ordemann hält es für ganz entscheidend, dass Menschen mit Adipositas ganzheitlich gesehen und behandelt werden. Doch das kostet Geld. So betrachtet sind die aktuellen Einsparpläne der Bundesregierung, die auch Adipositas-Patienten treffen würden, eine schlechte Nachricht. Denn langfristig gesehen dürften die Folgekosten vor allem deutlich höher sein. Elisabeth Römmler wünscht sich vor allem weniger Diskriminierung im Alltag.
21: Also ich würde mir von der Gesellschaft tatsächlich wünschen, dass der Umgang nicht mehr so, du bist einfach nur fett, also bist du nichts wert ist, sondern dass man das wirklich auch, wie Alkoholsucht auch ein bisschen als Krankheit betrachtet. Denn es ist ab einem gewissen Punkt eine Krankheit. Und dass man dafür auch Möglichkeiten schafft, gemeinsam gegen diese Krankheit vorzugehen.
17: Diskriminierung als Behandlungshemmnis bei Adipositas-Erkrankten. Ein Bericht von Matthias Bartsch war das.
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0: Mit Erich Wartusch. Fast war schon alles klar, da hat sie es doch nochmal sehr spannend gemacht. Die neue Wimbledon-Siegerin Linda Noskova hat einen ereignisreichen Nachmittag hinter sich. Ina Kast hat das Match gesehen.
1: Tennis kann mental brutal sein. Die 21-jährige Linda Noskova hat auf dem Weg zu ihrem ersten Grand-Slam-Titel eine Achterbahnfahrt erlebt. Lange Zeit sah es nach einem sehr einseitigen Finale aus. Noskova führte schon mit 6:2 und 5:2. Dann aber gelang ihrer Gegnerin Karolina Muchova eine beeindruckende Aufholjagd. Sie wehrte insgesamt 5 Matchbälle gegen sich ab im zweiten Satz. Bei einem Matchball hatte Noskova selbst Aufschlag und servierte einen Doppelfehler. Nachdem Muchova den zweiten Durchgang mit 7:5 gewonnen hatte, verließ Noskova erstmal den Center Court, um sich zu sammeln, mit Erfolg. Ihr gelang ein frühes Break im dritten Satz und spielte plötzlich wieder so druckvoll und präzise wie im ersten Durchgang. Nach 2,5 Stunden Spielzeit verwandelte Noskova ihren 6. Matchball bei eigenem Service mit einem Aufschlagwinner. Noskova ließ sich auf den Boden fallen, saß dann noch ein Weilchen auf dem Center Court in der Sonne und nahm dann die Umarmung und Glückwünsche ihrer Gegnerin und Freundin Karolina Muchova entgegen.
0: Und morgen dann das Männerfinale. Jannik Sinner gegen Alexander Zverev. Und morgen wird auch wegen der großen Hitze in Frankreich die 9. Etappe der Tour de France um 30 Kilometer verkürzt. Heute mussten sich die Radprofis noch über die volle Distanz quälen auf dem 8. Teilstück.
3: Die große Hektik in der Dordogne endete nicht mit der Ziellinie. Tim Merlier rollte mit dem Rad heran und ließ sich auf eine Treppe plumpsen. Ausgepowert bei 36 Grad. Als der Belgier kurz zuvor als erster über die Ziellinie gefahren war, hatte er den rechten Zeigefinger gehoben, nach dem Motto, ich bin hier der Chefsprinter. Im Ziel gab er aber zu, er hat nicht das Gefühl, der Boss zu sein. Bei der Hitze war es einfach nur hart.
4: Didn't feel like this. I need to fight for my position. And this heat was a really difficult effort.
3: Fakt ist, Merlier holte seinen 2. Tagessieg in Folge. Der Belgier ist der Mann der Massensprints. Die deutschen Sprinter waren wieder gut dabei, aber wieder reichte es nicht. Pascal Ackermann wurde 7. und damit bester Deutscher.
5: Enttäuschend. Also die Beine waren viel zu gut, um 7. zu werden. Aber letzte Kurve sind innen ein paar reingeschossen, haben es nach außen gedrückt. Da haben wir extrem bremsen müssen und dann den Schwung wieder aufzunehmen. Das hat extrem viel Plätze und Power gekostet.
3: Es war ein hart umkämpftes Finale. Zwischen den Feldern von Bergerac beackerten sich die Sprinter wie die Mähdrescher das Gras. Schulter an Schulter. Auch Max Kanter wurde bedrängt und am Ende 9.
25: Eigentlich haben wir einen guten Job gemacht, haben uns eigentlich aus dem größten Gewusel rausgehalten. Aber in den letzten 500 Meter waren wir eigentlich schon fast zu gut positioniert. Mathieu van der Poel kommt dann mit Philipsen an sein Rad nach vorne. Im gleichen Moment kommen von links aber die anderen Sprinter von hinten und dann war ich komplett blockiert und musste 3-mal meinen Sprint starten und dann war die Ziellinie schon da.
3: Hinter der Ziellinie bekam der Cottbusser als Trost zumindest eine feste Umarmung von seiner Freundin. Ein frisches gelbes Trikot bekam der Walter de Pogacar, der Slowene weiter der Beste in der Gesamtwertung. Florian Lipowitz 7. mit 30 Sekunden Rückstand aufs Podium.
0: Steffen Gahr hat die Eindrücke bei der Tour eingesammelt. Das sportliche Geschehen des bevorstehenden Abends bei der Fußball-WM wird überschattet durch eine Nachricht aus Südafrika. Ein Spieler, der in allen 3 Vorrundenspielen bei dieser WM zum Einsatz gekommen ist, wurde tot aufgefunden, nämlich Jaden Adams. Woran der 25-Jährige von den Mamelodi Sundowns aus Pretoria gestorben ist, wurde bisher nicht bekannt gegeben. 2 Viertelfinalpartien stehen noch an. Heute um 23 Uhr das Torjägerduell Kane gegen Haaland, also England gegen Norwegen. Und dann um 3 Uhr unserer Zeit die Schweiz gegen den Weltmeister Argentinien. Granit Xhaka will mit seinen Eidgenossen das Ganze nicht als Underdog angehen.
26: Ich bin auch einer, der sehr gerne träumt. Aber um Träume in Erfüllung zu gehen, muss man natürlich auch arbeiten. Man muss schwitzen, man muss Gas geben, man muss Sachen machen, wo man vielleicht bis heute nicht gemacht hat. Man muss über seine Grenze gehen, wenn man Argentinien schlagen möchte. Und ich bin überzeugt, dass diese Mannschaft bereit sein wird.
0: Zumindest das Match Norwegen gegen England, das können Sie hier im Programm in voller Länge verfolgen. Und gleich 2 Podiumsplatzierungen hat es gegeben für die deutschen Triathleten beim 5. Saisonrennen der Welttriathlon-Serie in Hamburg. Lisa Tertsch kam mit gerade mal 5 Sekunden Rückstand hinter der Französin Leonie Perriot als 2. ins Ziel. Bei den Männern wurde Henry Graf 3. Hier gewann der Australier Matthew Hauser.

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1: 20.30 Uhr die Nachrichten von BR24 mit Stefanie Müller. Zahlreiche Einsatzkräfte kämpfen weiter gegen den Waldbrand in der südspanischen Region Andalusien. Bei den verheerenden Feuern sind in der Nacht zu Freitag, offiziellen Angaben zufolge, mindestens 12 Menschen getötet worden. Bisher wurden demnach rund 6.600 Hektar Wald- und Buschfläche zerstört. Knapp 1.500 Menschen mussten in Sicherheit gebracht werden. Bundeskanzler Merz bezeichnete die Ereignisse in Andalusien als bestürzend. In den sozialen Medien schrieb der Kanzler, er habe dem spanischen Ministerpräsidenten Sanchez seine Anteilnahme ausgesprochen. Die wichtige Bahnstrecke zwischen Düsseldorf und Köln ist womöglich durch einen Brandanschlag lahmgelegt worden. Auf der Online-Plattform indimedia.org wurde ein Bekennerschreiben der linken Gruppe Kommando Angry Birds veröffentlicht. Darin heißt es, es seien Brandsätze in einem großen Kabelschacht deponiert worden. NRW-Innenminister Reul nannte die Tat gezielte Sabotage, die Kollateralschäden billigend in Kauf genommen habe. Noch ist unklar, wann die Züge wieder regulär fahren. Die Bahn spricht von immensen Schäden. Bosnien-Herzegowina erinnert an die Opfer des Völkermords von Srebrenica vor 31 Jahren. An der offiziellen Gedenkstätte im ostbosnischen Dorf Potocari sind die sterblichen Überreste von 10 Opfern beigesetzt worden. Laut örtlichen Medien haben tausende Menschen an dem Bestattungsritual teilgenommen. Im Juli 1995 hatten bosnisch-serbische Milizen die Kleinstadt Srebrenica während des Bosnienkrieges eingenommen. Sie töteten mehr als 8000 Menschen. Grüne und SPD wehren sich gegen Forderungen, die deutschen Klimaziele aufzuschieben. Die Vorgabe, bis 2045 klimaneutral zu sein, gebe Planungssicherheit, sagte Grünen-Fraktionsvize Verlinden. Der klimapolitische Sprecher der SPD-Fraktion Blankenburg betonte, wer jetzt großzügig Emissionsrechte verteile, nehme jungen Menschen die Freiheit von morgen. Wirtschaftsvertreter hatten zuvor verlangt, das gesetzlich festgeschriebene Ziel um 5 Jahre zu verschieben. Zum Sport. Die tschechische Tennisspielerin Linda Noskova hat das Wimbledon-Turnier der Damen gewonnen. Im Duell mit ihrer Landsfrau Karolina Muchová gewann sie in 3

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1: Mit Theresia Graf. Soll Deutschland sich ausgerechnet um die Olympischen Spiele 2036 bewerben, 100 Jahre nach den Nazispielen von Berlin? Damals nutzten Hitler und seine Propagandisten Olympia als große Bühne für ihre Ideologie. Das IOC hatte die Spiele in Deutschland gelassen, obwohl 1936 schon Konzentrationslager existierten. In der neuen Staffel von Die Entscheidung erzählen wir die Geschichte eines Würzburger Rudertrainers, der 1936 Olympia-Gold holte und später nie über die braune Seite dieser Medaille sprechen wollte. Für Astrid Freieisen, die die Idee zu dieser Staffel hatte, ist es eine der schwierigsten Recherchen in ihrem Leben. Der Trainer war ihr Großvater. Zusammen mit Schülerinnen und Schülern seines Ruderclubs geht sie auf Spurensuche. Astrid Freieisen fragt zusammen mit Host Jasmin Brock, gerade mit Blick auf die aktuelle Olympiabewerbung, kann Sport wirklich unpolitisch sein?
2: Deutschland will wieder Olympia haben. Im Herbst geht die Bewerbung raus ans IOC, an das Internationale Olympische Komitee. Die drei Jahre, um die es geht, sind 2044, 2040 und 2036. Sollte Olympia 2036 in Deutschland stattfinden, dann wäre das genau 100 Jahre nach 1936. 100 Jahre nach Olympia im NS-Regime. Hi, ich bin Jasmin Brock, eure Host. Und das ist Die Entscheidung in ARD Sounds. Diese Staffel dreht sich um die Entscheidung des IOC, Olympia 1936 in Berlin zu belassen. Wieso wurde so entschieden? Und wie prägt uns das bis heute?
3: Und ich bin Astrid Freieisen. Diese Recherche ist die vielleicht schwierigste in meinem Leben, denn mein Opa war dabei, in Berlin 1936, als Trainer. Einmal olympisches Gold zu bekommen, davon war er schier besessen. Und dieses Olympia 1936, das ist mein ganz persönlicher Elefant im Raum.
2: Ihr hört Die Entscheidung. Mein Opa, die Nazis und Olympia. Das ist Folge 1. Besessen. Abonniert uns gerne. Das hilft uns, für neue Hörer und Hörerinnen sichtbar zu werden. Astrid, wir starten bei deiner Familie und deinem Großvater. Ganz am Anfang, bevor Olympia überhaupt in Reichweite war.
3: Genau, und dafür muss ich ein bisschen zurückschauen. Ich stamme aus einer echten Sportlerfamilie aus Frankfurt. Und offenbar ging es meinen Vorfahren dort recht gut. Die besaßen Lebensmittelläden, hatten zwei Mietshäuser und hatten anscheinend auch ziemlich viel Zeit für Sport. Rudern fanden sie total super auf dem Main. Vor 100 Jahren lag das nämlich voll im Trend und gerade wohlhabende Leute wie sie, die wollten unbedingt in diesen Rudervereinen mitmachen oder sich da einfach nur zeigen auf der Terrasse der schönen Bootshäuser, während es bei den Ruderrennen auf dem Main zur Sache ging.
2: Also es ging auch ein Stück weit um Sehen und gesehen werden.
3: Ja, genau. Ich komme auch aus einer Trainerfamilie. Mein Opa, der hieß Wolfgang Freieisen und er war da richtig gehend reingeboren worden im Jahr 1903. Schon als Kind musste er dann die Boote steuern, die sein Vater, der war auch ein Trainer, mein Urgroßvater, befehligt hat. Beide haben also trainiert, um ganz nach oben an die Spitze zu kommen. Und ganz oben, das hat auch für die damals schon Olympia bedeutet. Das war das Ziel, das große Ziel. Und ich weiß das, weil mein Opa ständig über Olympia gesprochen hat. Er ist sehr alt geworden, er ist 97 Jahre alt geworden und 2001 erst ist er gestorben.
2: Du hast gesagt, dein Opa musste als Kind die Boote seines Vaters steuern. Klingt nach Drill.
3: Das war es auch, es war Drill, es war der Stil der Zeit. Und später, als er dann selbst ein Trainer wird, in den 1930er Jahren, da gilt mein Opa auch als ein ziemlich harter Hund. Er war berüchtigt dafür, klare Ansagen zu machen. Wir haben sogar eine Kostprobe, wie er über seinen Trainingsstil spricht, als er sehr viel später interviewt wurde. Damals war er schon weit über 90.
4: Und dann bin ich mit der Pfeife ran und habe die Sets angeführt.
3: Dieser Pfiff da, das ist nicht irgendeine Pfeife, sondern es ist eine schwarze kleine Trillerpfeife, gepfiffen tatsächlich von meinem Opa selber. Die hat er immer griffbereit gehabt, selbst in so einem Interview. Und diese Pfeife, die war sein Markenzeichen. Er hat von

0: Setz gesprochen. Dieses Setz, die er da anpfeift, damit meint er Spurz. Die Ruderer, die sollten also nochmal zulegen, und zwar genau dann, wenn sie schon total K.O. waren. Es ist nämlich wahnsinnig anstrengend, so ein Boot durchs Wasser zu bewegen.
1: Die Frage ist, wenn wir uns in die Zeit zurückversetzen, wie anfällig ist dein Opa für die rechtsradikalen Tendenzen in den 20er und frühen 30er Jahren? Gründe für diesen Zeitgeist gibt es damals viele. Also der Wirtschaft ging es schlecht, die Deutschen, die standen unter einem Trauma, weil sie den Krieg verloren hatten, die Regierungen waren instabil. Die Nationalsozialisten dagegen, die haben sich gezielt als jugendlich, dynamisch und vor allen Dingen stark profilieren wollen. Das könnte jemanden wie dein Großvater, begeistert von Sport, von Härte, angezogen haben.
0: Das war sicher ein Grund. Jedenfalls wussten wir in meiner Familie immer, dass er ein Anhänger Hitlers war. Daraus hat er auch nach dem Krieg nie ein Geheimnis gemacht. Aber die Details, die wusste ich nicht. Zum Beispiel, wann genau mein Opa in die NSDAP eingetreten ist. Ich habe deshalb im Bundesarchiv angefragt, was es denn da über ihn gibt. Und sie haben mir eine Kopie seiner Mitgliedskarte geschickt. Eingetreten in die Nazi-Partei als Nummer 733.657. Und was schätzt du jetzt, wann das war?
1: Wenn du so fragst, wahrscheinlich ziemlich früh.
0: Am 1. Dezember 1931. Und in der SA, da war er auch.
1: SA, das ist die Abkürzung für Sturmabteilung. Das war der Schlägertrupp der NSDAP. Die SA hat politische Gegner überfallen, jüdische Geschäfte geplündert. Und solche historischen Fotos habt ihr wahrscheinlich auch schon mal gesehen. SA-Männer in den braunen Uniformen, braune Kappen, kniehohe schwarze Stiefel und schwarze Lederriemen quer über die Uniform.
0: Ja, so sahen sie aus. Auch mein Opa. Ich habe Fotos von ihm in genau so einer SA-Uniform gefunden und es hat mir schon einen Stich versetzt. Weil Jasmin, ich kenne diesen Mann als einen lustigen, liebevollen Opa und ich habe gerade als Kind sehr viel Zeit mit ihm verbracht und dann diese Fotos in SA-Uniform. Es tut einfach weh.
1: Hat er dir jemals selbst erzählt, welche Rolle er in der SA hatte?
0: Nein, mir hat er dazu gar nichts gesagt und ich muss auch zugeben, ich habe mich zu seinen Lebzeiten gefürchtet, mehr rauskriegen zu wollen. Gefürchtet nämlich vor dem Streit, den es sicher gegeben hätte. Und jetzt ist er nicht mehr da und ich habe halt im Bundesarchiv gefragt, aber dort ist kein Dokument über irgendwelche Details zu Wolfgang Freieisen und SA aufgetaucht.
1: Aber wie seine Trainerkarriere weiterging, das ist bekannt.
0: Ab Ende der 20er Jahre ist er quer durch Deutschland getingelt, sozusagen als wandernder Rudertrainer, bis hoch ins Ruhrgebiet. Und seine Verlobte Paula, meine Oma, die machte das alles mit. 1931 kehrt mein Opa dann an den Main zurück. Er kommt zum Würzburger Ruderverein.
1: 1931. Das ist das Jahr, in dem das IOC die Olympischen Spiele von 1936 an Berlin vergibt. Also offiziell zusagt. Die Nationalsozialisten sind 1931 noch nicht an der Macht. Noch nicht. Für deinen Großvater, der ja vom Rudern und von seinem Traum von Olympia besessen war, wie du gesagt hast, muss das Ganze ja wie ein Signal wirken. Jetzt gibt es ein konkretes Ziel. Olympia in erreichbarer Entfernung.
0: Und da ist er genau an der richtigen Stelle. Der Würzburger Ruderverein, kurz WRV, der ist damals einer der traditionsreichsten Clubs in Deutschland. In Würzburg ist es mit dem Rudern auch ähnlich wie in Frankfurt. Wer was auf sich hält, der will dabei sein, sehen und gesehen werden. Aber für meinen Opa war eins viel wichtiger. Würzburg hat etliche gute Jugendmannschaften.
1: Also, er bleibt.
0: Oh ja, es dauert nur 2 Jahre und schon hat mein Opa aus diesen Jugendmannschaften ein absolutes Spitzenteam gemacht.
1: Jetzt, 1933, sind die Nazis an der Macht und schaffen die Demokratie in Deutschland Schritt für Schritt ab. Die Situation wird sehr gefährlich für Juden und Jüdinnen, für Homosexuelle, für Sinti und Roma und andere Teile der Bevölkerung, die die Nazis als weniger wert erachten. Politische Gegner werden verhaftet. 1933, das ist das Jahr, in dem das erste Konzentrationslager errichtet wird. Gleichzeitig ist die Mehrheit der Deutschen begeistert von der Diktatur. Das alles fällt international auf. Und es entbrennt eine Diskussion um Berlin 36. Ist das ein Ort für die Olympischen Spiele?
0: Ich vermute, mein Opa Wolfgang Freieisen hat von dieser internationalen Diskussion nicht unbedingt was mitbekommen. Die Nazis schafften ja auch die Pressefreiheit ab und was da im Ausland diskutiert wird, darüber wird in Deutschland nicht berichtet. Aber als die Nazis 1933 an die Macht kommen, grenzen sie Juden im Sport aus. Dort sogar früher als in vielen anderen Lebensbereichen. Und das wird zum Problem fürs IOC. Denn in den USA, in Großbritannien, Frankreich, Spanien, den Niederlanden und in Indien, überall gibt's Proteste gegen den deutschen Antisemitismus im Sport. Überhaupt gegen die Brutalität der Nazis. Die Frage ist, soll das IOC die Spiele Berlin wieder wegnehmen? Falls Berlin Olympia behalten darf, sollen wir denn fernbleiben?
1: Also die Forderung nach Boykott.
0: Und wie? Besonders in den USA lief diese Diskussion über 2 Jahre und war riesig. Boykott ja oder nein? Schließlich kam es Ende 1935, also weniger als ein Jahr vor den geplanten Spielen, zur Abstimmung. Und das Pro-Boykott-Lager hat mit nur 2 Stimmen Unterschied verloren.
1: Also kein Boykott.
0: Das Pro-Berlin-Lager hatte vorher Gespräche mit NS-Politikern geführt, sogar in Deutschland selbst, und war der Meinung, oh, so schlimm ist es doch gar nicht mit der Verfolgung der Juden.
1: Da bekamen die Amerikaner natürlich nur die beschwichtigenden Infos, die von den Nazis ganz stark gefiltert waren. Und man muss auch sagen, in den USA selbst herrschte ein rassistisches System.
0: Und so argumentierten die Gegner des Olympia-Boykotts sogar, dass selbst in vielen amerikanischen Sportclubs Juden nicht zugelassen seien.
1: Fazit: Die Amerikaner sind 1936 nach Berlin gefahren. Und das IOC? Wir fragen uns ja in dieser Staffel, warum das IOC Olympia in Berlin belassen hat. Das ist die Entscheidung, um die sich diese Staffel dreht, mit all ihren Konsequenzen.
0: Das IOC war zwar besorgt über die Gewalt in Deutschland, aber jetzt kommt's. Schon im Juni 1933 akzeptierte das IOC eine schriftliche Garantie der Nazi-Regierung, dass Deutschland die Olympische Charta respektieren würde.
1: Die Olympische Charta, das ist sowas wie das Grundgesetz der olympischen Bewegung. Da soll herrschen Fair Play. Menschen aus allen Nationen sollen zusammenkommen.
0: Für all das hat das Hitler-Regime dem IOC also tatsächlich eine schriftliche Garantie gegeben. Sie versprachen auch, Juden und Jüdinnen in die deutsche Olympiamannschaft aufzunehmen. Das war ein pures Hinhaltemanöver. Eine einzige Sportlerin, die nach Definition der Nazis als Jüdin galt, durfte im deutschen Team teilnehmen. Alle anderen jüdischen Athleten nicht. Selbst dann nicht, wenn sie in ihrem Sport Weltklasse waren.
1: Und das IOC, das gibt sich zufrieden mit diesem Alibi.
0: Das IOC entscheidet sich. Olympia im Hitlerstaat wird schon unpolitisch werden. Berlin darf Olympia behalten.
1: Diese Entscheidung ist der Sündenfall. Das IOC verlässt sich auf die Garantie einer Diktatur.
0: Es gibt dazu einen historischen Redeausschnitt von Rudolf Hess, dem Stellvertreter Hitlers. Kaum sind die Spiele 1936 vorbei, wird er vor Propagandisten seiner Partei sagen:
2: Niemals wären die Olympischen Spiele nach Deutschland gelegt worden, wenn die Abstimmung über ihren Ort stattgefunden hätte, nachdem wir an der Macht waren.
1: Hier kommt's ganz klar raus. Mit Olympia täuschen die Nazis die ganze Welt sehr bewusst.
0: Wolfgang Freieisen, mein Großvater, er ist derweil wie im Rausch. 1934 schickt er die 4 Besten aus dem Achter im Vierer ins Rennen. Willi Menne, 24, er ist der sogenannte Schlagmann. Er sitzt ganz vorn im Boot und gibt den Rhythmus vor, den die anderen in seinem Rücken sehen können und übernehmen. Hinter ihm sitzt Martin Karl, 23.
1: Martin Karl, den Namen könnt ihr euch für die nächste Folge schon mal merken. Ihr werdet ihn noch ein bisschen besser kennenlernen.
0: Dann Toni Rom, 25, und im Bug Rudi Eckstein, der ist erst 19. Ab da setzt mein Opa ausschließlich auf diesen Vierer, der nun als Männe-Vierer bekannt ist in der Szene.
1: Also nach dem Schlagmann Willi Männe. Sie versuchen es, die Qualifikation für Olympia.
0: Mit Riesenschritten. 1934 wird der Männe-Vierer mit 6 Sekunden Vorsprung Europameister. Das ist eine ganze Menge Vorsprung. Für meinen Opa geht es nun munter so weiter. Auch 1935 holen seine Ruderer Gold bei der EM. Jetzt sind sie im Fokus der NS-Olympia-Vorbereitung. Nazis haben ab 1933 nämlich die führenden Positionen im Sport übernommen. Die Vereine sind die unterste Ebene in diesem System. Hitlers Stellvertreter Rudolf Hess wird später verkünden, wie wichtig es für das Regime war, dass Olympia nicht sofort 1933 stattfand, sondern noch 3 Jahre Zeit waren.
2: Die Zeit hätte außerdem gefehlt, unsere Mannschaft so vorzubereiten und durchzutrainieren wie geschehen. Wir hätten nicht den eindrucksvollen Sieg erzielt, der uns auch auf sportlichem Gebiet den Respekt der Welt sichert.
1: Es ging also darum, so viele Goldmedaillen wie möglich zu holen, um der Welt zu zeigen, wie stark man ist.
0: Sportfunktionäre verstanden diese Sprache. Der Vorsitzende des Würzburger Rudervereins spricht damals ganz offen vom hohen außenpolitischen Wert des Sports. Mein Opa aber, der wollte das nicht wahrhaben. Sein ganzes Leben lang bestand er darauf.
3: Wir waren reine Amateure.
0: Sein Goldvierer, für den habe der Alltag so ausgesehen.
3: Freigestellt ist bei uns niemand worden. Die sind in ihre Geschäfte gegangen und abends haben wir trainiert, weil da ist da nichts gemacht worden.
1: Sein Framing nachträglich, also er will es bewusst unpolitisch halten. Zur Erinnerung, er war selbst in der NSDAP und in der SA.
0: Sicher. Denn selbst wenn seine 4 Ruderer sportlich ganz außergewöhnlich talentiert waren und sich wahrscheinlich in jedem anderen Staat hätten durchsetzen können, das ändert nichts am Prinzip. Die Nazis benutzten Sportler. Und Sportler ließen sich benutzen.
1: Eine der vielen Folgen der Entscheidung, um die es uns geht. Die Entscheidung, Olympia 1936 in Berlin zu belassen. Astrid, du recherchierst ja schon lange zu dem Thema. Und zwar deutlich länger, als wir diese Staffel von Die Entscheidung planen. Welche Hinweise hast du in Würzburg gefunden, also im Verein deines Opas, dazu, wie die Sportler sich eingefügt haben in dieses System?
0: Also ich habe im Würzburger Ruderverein viele Dokumente gefunden. Meine Antwort auf deine Frage, die Sportler, die machten grundsätzlich bereitwillig mit. Es gibt da viele Aussagen, zum Beispiel in den Vereinsheften. Wenn man das liest, kann man regelrecht spüren, wie nationalistisch die Menschen dachten und wie sie Hitler unterstützten. Da liest man oft von begeisterten Heilrufen bei Versammlungen. Und der Präsident des Deutschen Ruderverbands, der schrieb von einer, Zitat, Ausrichtung der organisierten Ruderer in der Braunen Armee.
1: Also die braune Armee, die Farbe der Partei und die der Uniform deines Opas.
0: So ist es, leider. Es ist für mich schwer zu ertragen, aber es ist nicht zu ändern.
1: Wir waren stehen geblieben im Jahr 1935. Es ist das Jahr, in dem klar wird, die Boykottbewegung in den USA scheitert. Die Amerikaner nehmen in Berlin teil. Auch die schwarzen Sportler, die US-Stars, würden also kommen. Die waren der Grund, weswegen der Rassist Hitler zuerst völlig gegen Olympia gewesen war. Aber dann hat er sich überzeugen lassen, was für eine Bühne ihm die Spiele bieten würden.
0: Und jetzt, 1935, kommt der nächste Wendepunkt. Jetzt organisieren die Nazis den deutschen Spitzensport komplett um. Sie gründen Stützpunkte, sogenannte Olympiazellen. Im Rudern sind das Dresden, Berlin, Mainz und Würzburg. Plötzlich ziehen Top-Ruderer aus anderen deutschen Städten nach Würzburg, um das Team dort zu verstärken. Der Spitzensport wird zentralisiert von oben geleitet. Für meinen Großvater bedeutete das Unterstützung. Die Kosten fürs Training nimmt die NS-Sportbürokratie den Vereinen vor Ort allerdings nicht komplett ab. Aber dann in Berlin bei den Spielen selbst, da werden die Sportler quasi Darsteller der modernen Propaganda, die die Nazis aufziehen. In Wochenschaufilmen, im Radio, im Olympiafilm von Leni Riefenstahl.
1: Wir sind im August 1936. Die Olympischen Spiele haben begonnen. Astrid, bekommen dein Opa und seine Ruderer in Berlin etwas mit von diesem eigentlichen olympischen Gedanken, also von dem Zusammenkommen mit den Sportlern aus anderen Ländern?
0: Ich fürchte, Olympiatourismus hat meinen Opa überhaupt nicht interessiert. Es gibt Fotos, wo er mit seinem Team am Brandenburger Tor steht, und es gibt ein Foto mit einem Inder mit Turban im olympischen Dorf. Aber andere Sportarten anschauen, hä?
3: Da habe ich gar keine Zeit dazu gehabt. Und dann musst du ja aufpassen auf die Kerlen da, ne? Man weiß ja nie, was passiert, ne? Nee, die waren nicht mehr unter Kontrolle.
0: Und dann startet sein Rennen. Es geht um sein großes Ziel, Olympiagold. Das will er holen. Und es gibt eine Radioreportage, wenn auch eine mit nicht so toller Tonqualität.
4: Olympia-Weltsender, wir rufen Grünau. Hier ist die Regattabahn Grünau.
0: Es ist der 14. August 1936.
4: Ab geht es.
0: Es dauert nicht lange, da übernimmt der Männevierer die Führung. Etwa zu früh? So ein Rennen dauert über 6 Minuten. Einer an Bord macht sich deshalb Sorgen. Toni Rohm. Viele Jahrzehnte später wird er schildern, was er denkt.
5: Der Schlagmann, der wollte immer spurten und spurten. Ich habe gesagt, nichts noch langsam, denn wir brauchen ja Luft und da kann man nicht immer zuspurten. Denn bei 1000 Meter, da haben wir ja gewusst, dass unser Trainer steht. Und da muss der richtige Spurt kommen.
0: Und da steht er tatsächlich, mein Opa, mit seiner Trillerpfeife.
3: Ich bin schon runtergesprungen vom Auto, bin reingelaufen, hab mich geduckt, ne? Und da stand halt die ganze Masse. Die schrien Deutschland und ich hab dann gebrüllt, ich soll jetzt mal ruhig sein. Ich hab dann ein paar Spurts angesagt durch meine Pfeife, ne?
0: So geht's auf die letzten Meter. Der Kommentator flippt beinahe aus.
6: Und nun sind in Deutschland im Endspurt. Männer gewinnt. Männer hat den Sieg geschafft. Männer gewinnt den Vierer ohne Steuermann. Die 5. Goldmedaille vor Großbritannien.
0: Mein Opa, der ist am Ziel. Sein Team hat tatsächlich die Goldmedaille gewonnen. Es ist der schönste Moment in seinem Leben.
1: Für das NS-Regime ist es ein Triumph.
0: Die 4 Ruderer zeigen gleich im Ziel den Hitlergruß.
1: Den Hitlergruß der deutschen Olympioniken, den sieht man auch auf nahezu allen Fotos von Siegerehrungen. Astrid, du hast am Anfang gesagt, dieses Olympia, diese Goldmedaille 1936, sie ist dein ganz persönlicher Elefant im Raum. Wie wurde denn darüber gesprochen in eurer Familie?
0: Von dieser Medaille hat mein Opa mir Tag ein, Tag aus erzählt, als ich ein Kind war. Für meine Großeltern war das die tollste Zeit ihres Lebens. Die haben niemals akzeptiert, dass sie total privilegiert waren und dass dieses Regime gleichzeitig Millionen von Menschen ermordet hat. Das haben die nie akzeptiert. Für meine Eltern, speziell für meine Mutter, die das ja gar nicht kannte, weil das sind ja die Großeltern väterlicherseits, die fanden das total seltsam und echt beängstigend, dass das so viel über diese Sache erzählt wurde. Und dann hat sie irgendwann mal gesagt zu meinem Vater, hey, so geht's nicht weiter, das muss aufhören.
1: Unsere Staffel ist einerseits eine Geschichte einer Familie, deiner Familie, vor allem aber auch eine Staffel darüber, wie man heute damit umgeht. Damit, dass der Sport missbraucht wurde als Propagandashow für Hitler. Wie ist der Ruderverein in Würzburg mit diesem Erbe umgegangen?
0: Dazu habe ich mich auf die Suche gemacht. Ich bin also nach Würzburg gefahren und musste buchstäblich wühlen im Bootshaus am Main in einer Art Rumpelkammer. Und da habe ich sehr viel gefunden. Da schauten sie mich plötzlich an, die Ruderer von damals, auf Fotos in Vereinsheften.
1: In der nächsten Folge hört ihr, wie Astrid diesen Ruderverein besucht. Und zwar nicht allein, sondern mit ganz jungen Ruderinnen, mit dem Nachwuchs des Vereins, die sich zum allerersten Mal mit der Geschichte von ihrem Verein beschäftigen. Habt ihr Fragen zu dieser Recherche oder zu vorherigen Staffeln? Wollt ihr wissen, wie so eine Staffel entsteht? Kurze Info, im Herbst planen Christine und ich als Hosts eine Q&A-Folge und ihr könnt uns eure Fragen schicken oder euer Feedback zum Podcast generell super gerne an dieentscheidung@br.de. Das war Folge 1, Besessen. Die erste Folge unserer Staffel Mein Opa, die Nazis und Olympia. Alle Folgen findet ihr in ARD Sounds und wenn ihr mögt, dann abonniert uns. Diese Staffel von Die Entscheidung ist eine Produktion der Redaktion Ausland und politischer Hintergrund im Juli 2026. Reporterin für diese Staffel ist
0: Astrid Freieisen.
1: Redaktion Barbara Kostolnik. Mitrecherchiert haben Lena Rajewski und Charlotte Knoll. Distribution Stefanie Ramp und Anton Rauch. Produktion Robin Ault. Und mein Name ist Jasmin Brock.
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1: Um 21 Uhr mit Elisabeth Mattner. Guten Abend. Die Berliner CDU will gleich am Montag ihren neuen Spitzenkandidaten für die Wahl zum Abgeordnetenhaus aufstellen. Nachdem der regierende Bürgermeister Wegener gestern seine Kandidatur zurückgezogen hat, will der CDU-Landesvorstand Finanzsenator Evers nominieren. Tillmann Büttenbender, RBB 24.
2: Die Partei hofft, dass Evers die Trendwende schafft und verlorenes Vertrauen zurückgewinnen kann. Die Nominierung des 46-Jährigen als Spitzenkandidat durch den Landesvorstand ist reine Formsache. Ein Parteitag wäre nicht mehr notwendig. Könnte aber stattfinden, um Evers einen großen Auftritt mit entsprechender Inszenierung zu ermöglichen.
1: Die Hintergründe der Geiselnahme in einem Supermarkt in Berlin-Marienfelde sind immer noch unklar. Bisherigen Erkenntnissen zufolge haben sich Täter und Opfer nicht gekannt. Die Polizei hatte den Mann nach 11 Stunden am Vormittag mit einem Taser überwältigen können. Er und seine Geisel wurden leicht verletzt. Bei ihm handelt es sich nach Angaben der Staatsanwaltschaft um einen 29-Jährigen mit türkischer Staatsbürgerschaft. In Cottbus haben heute mehrere hundert Menschen den Christopher Street Day gefeiert. Die Organisatoren sprachen sogar von mehr als 1200 Teilnehmern. Von der Polizei gibt es noch keine aktuelle Zahl. Der Umzug, der für die Akzeptanz queerer Lebensweisen wirbt, hat unter erhöhten Sicherheitsvorkehrungen stattgefunden. Zuletzt waren in Cottbus mehrere mutmaßlich rechtsextreme Angriffe registriert worden. Nach einem Feuer an der Bahnstrecke zwischen Düsseldorf und Köln ist ein Bekennerschreiben aufgetaucht. Es wurde von einer Verfassergruppe auf einer linken Plattform veröffentlicht. In Sicherheitskreisen wird davon ausgegangen, dass der Brief echt ist. Astrid Rolle.
3: Die Linksextremisten schreiben dazu im Netz, sie hätten 2 Brandsätze in einem Kabelschacht deponiert. Die Feuerwehr hatte die Feuer zwar gelöscht, die Flammen hatten aber die Signalkabel beschädigt, mit weitreichenden Folgen für den Nah- und Fernverkehr, Umleitungen, Verspätungen und Ausfälle einzelner Züge.
1: Im Iran hat sich der neue oberste Führer Mojtaba Khamenei wieder nur schriftlich zu Wort gemeldet. In einem Brief kündigt er Vergeltung für den Tod seines Vaters an. Es gebe eine Liste mit den Namen der Zielpersonen. Ayatollah Ali Khamenei war am ersten Tag des US-israelischen Krieges gegen den Iran getötet worden. Mojtaba wurde bei dem Angriff verletzt und später zum Nachfolger seines Vaters ausgerufen. Soweit die Nachrichten. 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Das Wetter. In der Nacht klar oder gering bewölkt und trocken. Tiefstwerte von 15 bis 11 Grad. Zurzeit in Berlin-Hellersdorf 25 Grad, in Wittstock-Dosse 23 Grad. Morgen viel Sonne, wenig Wolken, am Nachmittag örtlich leichte Schauer bei 28 bis 31 Grad. Montag Sonne und Wolken im Wechsel, zeitweise leichter Regen oder Gewitter, 26 bis 30 Grad. Auch am Dienstag viel Sonne und bei ähnlichen Temperaturen, 21.03 Uhr.
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5: Heute aus dem Studio des BR in München, am Mikrofon ist Theresia Graf. Seit Freitagnacht wüten heftige Waldbrände in der andalusischen Provinz Almeria in Spanien. 6.600 Hektar Land sind bereits vernichtet und die Löscharbeiten gehen unvermindert weiter, denn bei dem gegenwärtigen heißen Wetter fachen ungünstige Winde die Brände immer wieder an. 12 Menschen sind in den Flammen umgekommen. Bundeskanzler Merz hat dem spanischen Ministerpräsidenten Sanchez sein Beileid ausgesprochen. Anne Mund berichtet.
6: Bundeskanzler Merz hat erschüttert auf die Todeswelle bei dem Brand in Südspanien reagiert. Beim Online-Dienst X erklärte er, die Nachrichten über die Feuerkatastrophe in Andalusien sind bestürzend. Er habe dem spanischen Ministerpräsident Sanchez seine Anteilnahme ausgesprochen und hoffe, dass die vielen Verletzten und Angehörigen der Opfer Trost finden. Derweil sehen Behörden nun eine Chance, dass die Brände zurückgedrängt werden könnten. Der andalusische Minister für Katastrophenschutz Sanz sagt am Samstag, die Wetterbedingungen hätten es erstmals erlaubt, das Feuer nicht nur einzudämmen, sondern direkt gegen die Flammen vorzugehen. Die Luftfeuchtigkeit war höher, der Wind schwächer. Der Präsidentschaftsminister der Zentralregierung in Madrid, Bolaños, sagte, Teile des Feuers seien bereits nahezu stabilisiert, die Lage bleibe aber in einigen Abschnitten schwierig. Die am Freitag teilweise gesperrte Autobahn A7 wurde wieder freigegeben. Rund 500 Einsatzkräfte bekämpfen die Flammen, unter anderem Feuerwehr- und Waldbrandspezialisten. Und auch die Katastrophenschutzeinheit des spanischen Militärs ist mit Einheiten vor Ort. Außerdem leisten Löschflugzeuge und Hubschrauber Unterstützung aus der Luft. Unterdessen dauerte die Suche nach möglichen weiteren Opfern an. Die Einsatzkräfte durchsuchten in der Gemeinde Beda systematisch Häuser. Zahlreiche Menschen werden dort noch vermisst. Laut der spanischen Polizei Guardia Civil könnte die Zahl der Toten noch steigen. Unter den bekannten Todesopfern sollen sich auch ausländische Staatsbürger befinden, möglicherweise Briten oder Belgier. Bislang gibt es keine Hinweise, dass Deutsche darunter sein könnten. Zur Identifizierung der Todesopfer erklärten die Behörden, die Obduktionen seien inzwischen abgeschlossen. Nach Angaben des Gerichtsmedizinischen Instituts in Almeria wurden DNA-Proben zur Analyse nach Madrid geschickt. Eine Voraussetzung für die offizielle Identifizierung der 12 Verstorbenen.
5: Informationen waren das von Anna Mund aus dem ARD-Studio Madrid. Nichts geht mehr, so hieß es bis heute Nachmittag auf der wichtigen Bahnstrecke zwischen Düsseldorf und Köln, nachdem es dort in einem Kabelschacht gebrannt hatte. Seit kurzem fahren die Züge wieder. Offenbar handelt es sich um Sabotage, denn inzwischen ist ein Bekennerschreiben aufgetaucht, das die Ermittler sehr ernst nehmen. Über das, was bisher bekannt ist, Holger Schmidt.
7: Eine offizielle Einschätzung zur Echtheit des Bekennerschreibens gibt es noch nicht. Art und Inhalt lassen allerdings den Schluss zu, dass es authentisch sein könnte. Die Gruppe Angry Birds, übersetzt etwa zornige Vögel, hatte sich schon in der Vergangenheit zu Anschlägen auf die Bahninfrastruktur in Nordrhein-Westfalen bekannt und wird von deutschen Sicherheitsbehörden dem linken, gewaltbereiten anarchistischen Spektrum zugerechnet. Die auf der linken Plattform Indymedia veröffentlichte Nachricht nimmt einerseits Bezug zum angeblichen Ablauf und dem genauen Ort der Brandlegung und erklärt im weiteren Teil der Botschaft, warum ein Brandanschlag auf die Bahn aus Sicht der Gruppe gerechtfertigt ist. Auch die erste Einschätzung der Bahn und der Polizei gestern Vormittag am Tatort sprachen von einer absichtlichen Brandlegung. Kriminaltechnische Untersuchungen laufen. Im Bekennerschreiben ist ausdrücklich beschrieben, wie der Brand gelegt wurde, sodass die Kriminaltechnik einen weiteren Hinweis geben kann, ob das Schreiben tatsächlich Täterwissen enthält. Argumentativ behauptet die Gruppe, zum Schutz von Menschen und Tieren zu handeln und, Zitat, den Fortschritt zu stoppen, der von der Gruppe als, Zitat, technologische Eskalation beschrieben wird.
5: Rund 40% zuletzt in Umfragen. Die AfD in Sachsen-Anhalt dürfte zumindest in dieser Hinsicht wenig zu beanstanden haben. Entsprechend geräuschlos verlief heute auch der Landesparteitag in Magdeburg. Dort wurde unter anderem der Vorstand gewählt und eben fast einheitlich wiedergewählt. Kurz vor dem offiziellen Wahlkampfstart gibt's da wohl auch wenig Wunsch nach Unruhe und Veränderung. Jochen Müller fasst den Parteitag zusammen.
8: Am Ende war die Wahl des Landesvorstands kaum mehr als eine Formsache. Mit 89% der Delegiertenstimmen wurde der 57-jährige Martin Reichert aus Hermsdorf in seinem Amt als Landeschef der AfD in Sachsen-Anhalt bestätigt. Reichert ist seit 2018 Vorsitzender. Der Landesverband wird vom Verfassungsschutz als rechtsextrem eingestuft. Am Vormittag hatte Reichert den CDU-Ministerpräsidenten und Spitzenkandidaten Sven Schulze scharf attackiert und ihm vorgeworfen, mit den Linken zusammenarbeiten zu wollen.
9: Ohne die Linken hat Herr Schulze überhaupt keine Chance auf irgendwelche Mehrheiten, liebe Freunde. Und unsere historische Aufgabe ist es, diese Mehrheit aus Deutschlandhassern und machtgierigen Unionsspießern zu verhindern. Und das werden wir gemeinsam tun.
8: Als Stellvertreter wurden der Parteiideologe Hans-Thomas Tillschneider und der Vorsitzende der Landtagsfraktion Oliver Kirchner wiedergewählt. Ulrich Siegmund, der umtriebige Spitzenkandidat für die Landtagswahl im September, stellte in Magdeburg sein sogenanntes 100-Tage-Programm vor. Nach einem Wahlsieg werde er als erstes die Rundfunkstaatsverträge kündigen, sagte Siegmund. Außerdem wolle er eine Abschiebeoffensive starten. Die Erstaufnahmeeinrichtung in Stendal solle zu einer Abschiebehaftanstalt umgewidmet werden.
10: Es geht nicht mehr darum, eine Willkommenskultur für Leute hier einzusetzen, die unser Land ausnutzen wollen, unser System ausnutzen wollen, die Straftaten begehen, die illegal sind. Nein, für diese Leute brauchen wir eine Verabschiebungskultur. Die Heimreise ist anzutreten und deswegen abschieben ab Minute 1, meine sehr geehrten Damen und Herren.
8: Weitere Pläne für die ersten 100 Tage: Arbeitspflicht für Asylbewerber, keine Steuergelder mehr für linke Vereine, besonderer Schutz für Schulkinder.
10: Wir möchten an Problemschulen, wo Kinder Angst vor Gewalt haben, vor Mobbing haben, kurzfristig Abhilfe schaffen mit einem Wachschutz, damit Kinder wieder gerne, sicher und selbstbestimmt in die Schulen gehen können.
8: Für Migrantenkinder ohne Bleibeperspektive sollen Sonderklassen eingerichtet werden. Außerdem werde es keine Regenbogenflaggen mehr an Sachsen-Anhalts Schulen geben. Die AfD liegt den letzten Umfragen zufolge in Sachsen-Anhalt bei über 40%. Eine absolute Mehrheit bei der Landtagswahl ist nicht auszuschließen. Am nächsten Wochenende veranstaltet die Partei ihren offiziellen Wahlkampfauftakt. Dazu wird in Magdeburg auch Bundeschefin Alice Weidel erwartet.
5: Vom AfD-Parteitag in Sachsen-Anhalt berichtete Jochen Müller. Bundesbehörden sind verpflichtet, Auskunft zu geben, wenn Bürger ihnen Fragen stellen. Das garantiert das sogenannte Informationsfreiheitsgesetz und ermöglicht dadurch die Kontrolle staatlichen Handelns. Nun plant die Bundesregierung, dieses Gesetz einzuschränken, und dagegen protestieren hunderte Vereine und Organisationen. Bundesjustizministerin Hubich hat sich im ARD-Interview der Woche zu den Hintergründen der Gesetzesänderung geäußert und sich dafür ausgesprochen, dass Behörden weiterhin Rechenschaft ablegen müssen. Aus Berlin dazu Effi Seibert.
11: Bundesjustizministerin Stefanie Hubich will Änderungen an dem Informationsgesetz genau prüfen. Sie sagte dem ARD-Hauptstadtstudio, dass Bürgerinnen und Bürger weiterhin die Möglichkeit haben sollten, das, was wir als Regierung tun, zu hinterfragen und Auskunft zu bekommen. Für Hubich ist es wichtig, dass die Regierung weiterhin transparent arbeitet und Rechenschaft ablegt über das, was sie tut. Mit dem zuständigen Innenminister Alexander Dobrindt habe sie darüber noch nicht gesprochen, weil der Koalitionsausschuss diese Änderungen erst vor einigen Tagen beschlossen habe. Sie will aber sicherstellen, dass Transparenz und Auskunftspflicht, der die Regierung unterliegen, erhalten bleiben. Seit 2006 bietet das Gesetz einen voraussetzungslosen Anspruch auf Informationen der Behörden des Bundes, unabhängig davon, ob der Fragende ein besonderes Interesse nachweisen kann. Das will die Koalition ändern. Als Grund für eine neue Regelung nannte die Bundesjustizministerin im ARD-Interview auch, dass Missbrauch betrieben wird, dass zum Teil Fragen gestellt werden, die anderen Staaten vielleicht in die Karten spielen, was Informationen anbelangt. Vereine, Medien und Gewerkschaften befürchten, dass durch eine Änderung dieser Auskunftspflicht die Möglichkeit beschnitten wird, Korruption und Machtmissbrauch im Staat zu kontrollieren.
5: Und das komplette ARD-Interview der Woche hören Sie gleich um kurz nach 9:30 hier im Programm oder jederzeit in ARD Sounds. Glimpflich ist eine Geiselnahme in Berlin zu Ende gegangen. Die Polizei konnte den Täter überwältigen und eine Frau befreien. Der Mann hatte die Frau gestern Abend in einem Supermarkt im Stadtteil Marienfelde in seine Gewalt gebracht und bedroht. Nach einem stundenlangen Nervenkrieg erfolgte dann heute Vormittag der Zugriff. Die Frau blieb äußerlich unverletzt. Über die Hintergründe der Geiselnahme ist noch nicht viel bekannt. Aus Berlin berichtet Helena Dehler.
12: Dutzende Polizeiautos und Rettungswagen standen in der Nacht rund um den Supermarkt mitten im Wohngebiet. Spezialeinsatzkräfte in Vollmontur mit Helm und Sturmgewehren positionierten sich vor dem Eingang des Geschäfts. Ein 22-Jähriger, der nach eigenen Angaben Minijobber im Supermarkt ist, schildert den Beginn der Geiselnahme so.
13: Also es ging alles sehr schnell. Ich habe das Messer gesehen, ich bin mit einer anderen Mitarbeiterin rausgegangen, habe die Polizei verständigt und dann hat die Polizei übernommen alles.
12: Wie der Mann bewaffnet war, wollte die Polizei bisher noch nicht sagen. Ein Verhandlungsteam war die ganze Zeit mit dem Geiselnehmer in Kontakt, so Polizeisprecher Florian Naht. Die Forderungen des Geiselnehmers seien aber wirr gewesen.
14: Das, was wir jetzt zuerst gehört haben, ist, dass mehrere Forderungen im Verlaufe des Abends und dann auch der Nacht hintereinander durch den Tatverdächtigen gestellt worden sein sollen. Die waren aber so ausgefallen, dass man schon annehmen musste, es handelt sich nicht um einen weit vorbereiteten, ausgeklügelten Tatplan, sondern eher eine der Dynamik des Einsatzgeschehens angepasste Forderungswelle, die je nach Erregungszustand sich dann immer wieder verändert hat.
12: Um 9.20 Uhr erfolgte dann der Zugriff. Einsatzkräfte des Berliner SEK stürmten den Supermarkt und überwältigten den Geiselnehmer mit einem Taser. Er konnte festgenommen werden. Sowohl der mutmaßliche Täter als auch das Opfer seien leicht verletzt worden.
14: Es stehen jetzt hier umfangreiche Spurensicherungsmaßnahmen und natürlich auch Vernehmungen noch von Zeuginnen und Zeugen und insbesondere natürlich der festgehaltenen Frau selber an. Die ist aber momentan noch in medizinischer Behandlung im Krankenhaus. Für die festgehaltene Frau ist das die schwerste Belastung, die sie wahrscheinlich in ihrem Leben jemals so erlebt hat. Das wünscht man niemandem und da müssen wir natürlich erstmal abwarten und etwas vorsichtiger vorgehen, weil das seelische und gesundheitliche Wohl der Frau hier im Vordergrund stand und steht.
12: Die Straßen rund um den Supermarkt waren während der 11 Stunden dauernden Geiselnahme gesperrt. Für die Anwohnerinnen und Anwohner bestand laut Berliner Polizei keine Gefahr.
5: Während des Bosnienkrieges anfangs der 1990er Jahre sind Zehntausende muslimische Bosniaken in die Hauptstadt Srebrenica geflohen. Sie war zu diesem Zeitpunkt eine sogenannte Schutzzone der Vereinten Nationen. Doch die Blauhelme vor Ort, überwiegend Niederländer, versagten im entscheidenden Moment. Sie konnten die Menschen nicht vor dem Massaker bewahren, das sich dann am 11. Juli 1995 ereignete. Heute vor 31 Jahren ließ der bosnisch-serbische General Ratko Mladic mehr als 8000 Männer vom kleinen Jungen bis zum Greis brutal umbringen. Das schlimmste Kriegsverbrechen in Europa seit dem Zweiten Weltkrieg. Ein Genozid, an den auch an diesem Wochenende in Bosnien wieder erinnert wird. David Freches berichtet.
15: Ein Friedhof voller Menschen. Voll mit Familien und Freunden, die an Gräbern stehen und den Opfern des Völkermordes von Srebrenica gedenken. Der Genozid jährt sich zum 31. Mal. Im Juli 1995 ermordeten bosnisch-serbische Soldaten im Bosnienkrieg dort über 8000 Bosniaken. Wer verstehen will, wie wichtig es auch nach all diesen Jahren ist, ein Grab auf dem Friedhof zu haben, der erhält eine Antwort von Munira Subašić. Sie ist die Präsidentin vom Verein Mütter von Srebrenica, ein Bündnis aus Hinterbliebenen, das sich für Aufklärung und ein würdevolles Gedenken einsetzt.
16: Ich habe den Völkermord überlebt, aber er hat 22 meiner Familienangehörigen umgebracht. Mein Mann wurde getötet, mein jüngster Sohn, den ich am meisten geliebt habe, umgebracht, weil sie muslimisch waren. Ich habe 2 Knochen von meinem Sohn gefunden, aber ich habe einen Grabstein, einen Ort, um zu zeigen, dass er in Srebrenica gelebt hat. Aber viele Mütter haben das nicht.
15: Auch Alnes Alic hatte das lange nicht. Er ist einer der Menschen, die an diesem Wochenende auf dem Friedhof getrauert haben. Meine Großeltern wurden im Krieg getötet, mein Vater ebenfalls. 3 Onkel väterlicherseits und 3 Onkel mütterlicherseits. Auch der Ehemann meiner Tante und mein Cousin wurden getötet. Alnes war 1 Jahr alt, als sein Vater ermordet wurde. Seine sterblichen Überreste waren in einem der 10 Särge, die für die Trauerfeier an der Gedenkstätte und auf dem Friedhof in Potočari angekommen sind, einem kleinen Dorf ganz in der Nähe von Srebrenica. Es sind die 10 Opfer, die in diesem Jahr bestattet wurden. Einige dieser Überreste wurden bereits 1997 entdeckt, andere erst vor 4 Jahren. Viele der Familien dahinter warten auf die Entdeckung weiterer Massengräber, in der Hoffnung, zumindest noch weitere Knochen zu finden und die sterblichen Überreste ihrer Angehörigen in möglichst vollständigem Zustand bestatten zu können. Es ist eine schmerzliche Hoffnung. Das weiß auch Emza Fazlic. Sie arbeitet in Sarajevo am Institut für Vermisste Bosnien-Herzegowinas.
17: Besonders von den Menschen, die dieser Tage beigesetzt werden, sind im Durchschnitt nur etwa 50% des Skeletts vorhanden. Das zeigt, dass dieses Verbrechen bis heute andauert, in gewisser Weise. Noch 30 Jahre später suchen wir nach sterblichen Überresten. Bis heute werden Nachgrabungen durchgeführt. Knochen für Knochen werden untersucht, über Jahre hinweg und bereits bestatteten Opfern zugeordnet.
15: Die sterblichen Überreste zu identifizieren, ist eine gleichermaßen komplexe wie auch schmerzhafte Arbeit, vor allem für die Angehörigen.
17: Sie erleben ihre Traumata immer wieder neu. Viele glaubten, mit der ersten Beisetzung zumindest einen Teil ihrer Trauer abschließen zu können. Doch dann müssen wir sie erneut kontaktieren, erneut um ihre Zustimmung bitten, das Grab zu öffnen und weitere sterbliche Überreste beizusetzen. So werden sie gezwungen, dieselbe Erfahrung auch 3 Jahrzehnte später immer wieder zu durchleben.
15: Aber es gehe darum, allen Opfern ihre Würde zurückzugeben, sagt Emza Fazlic. Und so suchen sie und ihr Team auch 31 Jahre nach dem Völkermord von Srebrenica noch weiter. 900 Menschen werden noch vermisst.
5: Heute vor 31 Jahren geschah das Massaker von Srebrenica. David Freches über das schwerste Kriegsverbrechen in Europa seit 1945 und das Gedenken. Rente, Wehrdienst, Klima, Bildung. In all diesen Fragen fühlen sich viele Jüngere von der Politik übergangen. Dabei sind sie stärker und vor allem auch länger von den Entscheidungen in Berlin betroffen als ältere Menschen. Aber die junge Generation hat keine starke Lobby in Deutschland. Das muss sich ändern, sagen die Schüler und Schülerinnen einer 12. Klasse vom Ammersee in Oberbayern. Sie fordern unter anderem eine Absenkung des Wahlalters. Das Team von ARD Mitreden hat sie besucht.
18: Also wenn man sich die CDU anschaut oder so, sind die Jüngsten 35, 40 so. Und ich finde, die können halt dann auch nicht vertreten, was unsere Meinung ist.
19: Man entwickelt ja auch schon sehr früh eigentlich eine etablierte Meinung. Und ich finde es sehr schade, dass man es erst mit 18 Jahren zeigen kann und auch wirklich wählen kann und selber in der Demokratie mitbestimmen darf. Und unsere Generation irgendwie Entscheidungen ausbaden muss, die von Menschen getroffen wurden, die gar nicht richtig damit mehr in Kontakt stehen und auch nicht in Kontakt stehen werden in der Zukunft.
5: Generation ohne Lobby geht die Politik an jungen Menschen vorbei. 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Im Frühjahr kamen diese Nachrichten aus Australien. 4 Haiangriffe innerhalb von 48 Stunden an den Stränden rund um Sydney. Ein Junge wurde von einem Hai getötet. Und trotzdem sind die Strände voll. Für Außenstehende möglicherweise etwas unverständlich. Wie leben die Menschen in Australien mit dem Risiko Haiangriff? Und wie kann man sich dagegen vielleicht schützen? Diese Fragen haben unseren Reporter Jonathan Schulenburg, selbst begeisterter Surfer, nach Australien begleitet. Er war dort surfen, kurz nach der tödlichen Haiattacke.
20: Breaking news in Sydney's eastern suburbs, where a boy has been attacked by a shark.
21: A surfer attacked, his board bitten.
22: Ich bin Anfang Februar in Australien, eigentlich zum Surfen. Doch die Angst im Meer reißt mit. An der Nielsenbucht, auch Shark Bay genannt, passierte die Tragödie. Auf einer Tafel lese ich, Bullenhaie seien immer in Küstennähe. Angriffe eher selten. Sie lieben trübes Wasser nach Starkregen. Genau hier wurde kurz zuvor der 12-Jährige getötet. In einem Surfshop nahe Bondi Beach spreche ich mit einem der Mitarbeiter, Jack. Er hat einen Bullenhai direkt vor sich im Hafen.
23: I had a bull shark swimming to me in the harbour. It's a shark that's drawn on planet Earth. I think you're crazy swimming there.
22: Jack ist Surfer. Er fordert mehr Aufklärung und denkt laut über das Töten von Haien nach.
23: At the end of the day, their numbers are increasing.
24: Ihre Zahl nimmt zu und als man sie getötet hat, gab es keine Angriffe. Und jetzt sind sie geschützt und es gibt viele Angriffe. Ich denke nur, es muss ein bisschen ein Gleichgewicht geben zwischen Menschen, die zuhauf sterben. Wir können nicht alle paar Wochen Angriffe auf Kinder haben und mit der Geschwindigkeit, mit der sie sich vermehren und wachsen. Es gibt Tausende von ihnen vor der Küste, also weiße Haie. Und es wird auch Tausende von Bullenhaien geben.
22: Ich will wissen, ob Culling, also das Töten, wirklich schützt. Ich erreiche Dr. Olaf Meinecke, Meeresbiologe an der Griffith University in Brisbane, selbst Surfer. Er erklärt, warum die Haie näher kommen.
25: Es ist Sommer, das heißt auch noch Sommerferien. Es ist die Zeit, wo die meisten Menschen im Wasser sind. Ganz viele Surfer sind draußen im Meer. Und das ist dann natürlich so, dass man einfach statistisch schon mal die Chance erhöht, dass es zu irgendwelchen, ja, sagen wir mal, unerwünschten Begegnungen kommt.
22: Zum Culling, also zum gezielten Töten, ist er ziemlich klar.
25: Wenn man an die Sache rational herangeht, macht es absolut gar keinen Sinn, irgendwie zufällig irgendwelche Haie zu töten und dann anzunehmen, dass diese jetzt genau die gewesen wären, die dann jemanden angegriffen hätten.
22: In Maroubra Beach in Sydney treffe ich den Surfer Max. Vor kurzem löste er den Haialarm aus, nachdem eine große Finne auftauchte. Er geht trotzdem weiter surfen.
26: I think we're kind of going into their territory, but yeah, definitely not a fan of calling them. I get tagging them, I understand that. Yeah, I don't know, like shark nets, very against them, just kind of the amount of bycatch that they get. It's terrible, you know, you see like turtles and seals and dolphins and stuff getting stuck in them, it's just horrible.
22: Hainetze lehnt er wegen Beifangs ab. Schildkröten, Delfine, Robben. Mehr hält er von Technik wie Drohnen und Apps, die einen warnen. Warum greifen Haie überhaupt an? Professor Charlie Havanias von der Universität in Adelaide forscht seit über 20 Jahren dazu.
27: When the reality is, there would be a multitude of reasons as to why sharks sometimes
0: Die Realität ist, dass es eine Vielzahl von Gründen gibt, warum Haie manchmal Menschen angreifen. Und das kann eine Verwechslung der Identität sein, aber es kann auch durch Hunger motiviert sein. Es hängt also auch von der Art des Hais ab. Einige Arten können eine gewisse Aggressivität aus territorialer oder auch aus anderer Perspektive zeigen. Es ist also sehr vielfältig. Es hängt von der Art ab, von der Situation. Es ist wie immer keine einfache Antwort. Es gibt nicht nur einen Grund, es ist kompliziert.
22: Australier lernen, mit dem Risiko zu leben. Mit Apps, Drohnen und Technik und dem Wissen, dass Haie zur Küste gehören. Das mulmige Gefühl beim Hinauspaddeln bleibt aber dennoch.
5: Surfen und die Gefahr von Haiangriffen. Jonathan Schulenburg hat mit Menschen in Australien über Schutzkonzepte geredet. Seine ausführliche Reportage können Sie in ARD Sounds hören.
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2: Mit Erich Wartusch. Bevor morgen Alexander Zverev sich gegen Jannik Sinner ins Abenteuer Wimbledon-Finale stürzt, waren heute am späten Nachmittag schon die Frauen dran. Ein rein tschechisches Finale bei diesem Rasenturnier mit der Siegerin Linda Noskova. Ina Kast weiß, wie es verlaufen ist.
3: Also das war nicht immer ein hochklassiges Finale, aber es war vor allem eines, spannend. Und genau das wünschen sich die Zuschauer ja auch. Der Matchverlauf war ziemlich kurios, denn Noskova lag schon mit 6:2 und 5:2 vorn, hatte im zweiten Satz insgesamt 5 Matchbälle, einen sogar bei eigenem Aufschlag. Und was ist passiert? Sie schlägt da einen Doppelfehler. Aber auch echt Hut ab vor Karolina Muchova, die ein Mega-Comeback in diesem Endspiel gefeiert hat, den zweiten Satz dann noch mit 7:5 gewinnen konnte. Da war das Momentum eigentlich auf der Seite der erfahreneren Spielerin und das ist Muchova. Aber die 21-jährige Linda Noskova hat das nervlich beeindruckend hingekriegt, hat wieder druckvoll gespielt und dann auch verdient den dritten Satz gewonnen, weil sie ihren 6. Matchball dann bei eigenem Aufschlag verwandeln konnte. Nach etwas mehr als 2,5 Stunden.
2: Morgen wird wegen der großen Hitze in Frankreich die 9. Etappe der Tour de France um 30 Kilometer verkürzt. Heute mussten sich die Radprofis noch über die volle Distanz quälen auf dem 8. Teilstück. Steffen Garmitz den Einzelheiten.
4: Zwischen den frisch gemähten Feldern von Bergerac raste Tim Merlier zu seinem 2. Tagessieg in Folge. Als der Belgier über den Zielstrich fuhr, hob er den rechten Zeigefinger nach dem Motto: Seht her, ich bin der Chefsprinter, ich bin der schnellste Mann bei dieser Tour. Vorausgegangen war ein hart umkämpfter Massensprint, viele Rangeleien, auch Max Kanter wurde bedrängt und konnte so nicht ganz vorne eingreifen. Am Ende wurde der Cottbusser 9. 2 Plätze davor landete Pascal Ackermann. Der Pfälzer war zwar bester Deutscher, aber auch enttäuscht. Er habe das Gefühl gehabt, dass mehr drin gewesen wäre, so Ackermann. In der Gesamtwertung liegt weiterhin Tadej Pogacar vorne und fährt im gelben Trikot. Florian Lipowitz ist 7., Rückstand auf das Podium weiter 30 Sekunden.
2: Zwei Halbfinalisten werden noch gesucht bei der Fußball-WM. Um 23 Uhr zunächst einmal das Torjägerduell Kane gegen Haaland, also England gegen Norwegen, und dann um 3 Uhr unserer Zeit die Schweiz gegen den Weltmeister Argentinien. Burkhard Hupe hat festgestellt, dass unsere Nachbarn durchaus noch etwas vorhaben bei diesem Turnier.
6: Der Schweizer Mannschaftskapitän Granit Xhaka hat wieder so ein Gefühl, so wie vor 16 Jahren, als er selbst gerade mal 17 war und Weltmeister wurde mit der Schweiz, also der U17 der Schweiz.
7: Es geht ein bisschen in diese Richtung. Man hat so ein bisschen dieses gleiche Gefühl. Es stimmt einfach.
6: Bis heute ist dieser WM-Titel der größte Erfolg im Schweizer Fußball. Und deshalb sollte man Granit Xhaka genau zuhören und alte Gewissheiten mal hinterfragen. Zum Beispiel die fußballerische Lebensweisheit: wichtig ist auf dem Platz.
7: Aber für mich war so neben dem Platz eigentlich das Key-Faktor wichtiger als auf dem Platz.
6: In Argentinien würde das im Moment jeder sofort unterschreiben, denn neben dem Platz in einer kleinen Kabine mit großen Bildschirmen haben die VARs dieser Welt im Moment alle Augen voll zu tun, um diverse sportliche Unannehmlichkeiten des Weltmeisters zu reparieren. Elfmeter für den Gegner werden nicht gegeben und Tore des Gegners werden mitunter auch zurückgenommen.
27: After review. KLS tripping committed by number 19 of Egypt in the offensive phase. Final decision.
6: Aber es werden natürlich Elfmeter für Argentinien verhängt, die allerdings von Lionel Messi dann sehr diplomatisch und souverän verschossen werden.
28: Messi mit dem kurzen Anlauf gehalten! Lionel Messi!
6: Messi darf ja zudem sehr dankbar sein, dass er im ersten Gruppenspiel nach einer Attacke abseits des Balls vom VAR nicht aus dem Spiel genommen wurde. Sonst hätte Argentinien jetzt 8 Tore weniger, wäre vielleicht längst wieder zu Hause und die Reporter hätten wirklich einen Grund zu heulen.
28: Goal! Goal!
2: Dieses Spiel in der Nacht, Norwegen gegen England, schon ab 23 Uhr läuft hier bei uns im Programm live ab dem Anpfiff bis zum Ende. 4 Stunden lang dauerte der Bundestrainergipfel am New Yorker Flughafen. Dann war klar, DFB-Präsident Bernd Neuendorf und Vizepräsident Hans-Joachim Watzke haben sich mit Jürgen Klopp verständigt, wie es offiziell vom DFB heißt, auf Eckpunkte eines potenziellen Vertrages. Nun muss noch mit seinem aktuellen Arbeitgeber Red Bull geklärt werden, ob und unter welchen Bedingungen Klopp zum DFB wechseln kann.

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1: Es ist 21.30 Uhr. Ich bin Elisabeth Mattner. Guten Abend. Anfang kommender Woche soll der Berliner Finanzsenator Evers als neuer CDU-Spitzenkandidat für die Abgeordnetenhauswahl nominiert werden. Der Landesvorstand der Berliner CDU werde am späten Montagnachmittag zusammenkommen, teilte die Partei mit. Evers war gestern vorgeschlagen worden, nachdem der regierende Bürgermeister Wegner seinen Rückzug von der Spitzenkandidatur erklärt hatte. Die Hintergründe der Geiselnahme in einem Supermarkt in Berlin-Marienfelde sind immer noch unklar. Bisherigen Erkenntnissen zufolge haben sich Täter und Opfer nicht gekannt. Die Polizei hatte den Mann mit einem Taser überwältigen können. Er und seine Geisel wurden leicht verletzt. Bei ihm handelt es sich nach Angaben der Staatsanwaltschaft um einen 29-Jährigen mit türkischer Staatsbürgerschaft. Im brandenburgischen Buckow muss das Trinkwasser abgekocht werden. Das hat das Gesundheitsamt des Märkisch-Oderland-Kreises angeordnet. Bislang hatte es lediglich eine Empfehlung dazu ausgesprochen. Axel Hofmann, RBB 24.
2: Vor gut zwei Wochen waren bereits geringe Mengen Kolibakterien im Trinkwassernetz entdeckt worden. Mittlerweile sei die gesamte Ortslage Buckow betroffen, heißt es in der Mitteilung des Landkreises. Deshalb soll zum Trinken, zur Zubereitung von Speisen und zum Zähneputzen ausschließlich abgekochtes Wasser verwendet werden. Menschen mit einem geschwächten Immunsystem, vor allem Senioren und Kleinkinder, sollen bis auf Weiteres sogar auf das Duschen verzichten.
1: Auf die Bahnstrecke zwischen Düsseldorf und Köln ist vermutlich ein Brandanschlag verübt worden. Es ist ein Bekennerschreiben öffentlich geworden, wonach in Kabelschächten Feuer gelegt worden sei. ARD-Terrorismusexperte Holger Schmidt.
3: Eine offizielle Einschätzung zur Echtheit des Bekennerschreibens gibt es noch nicht. Art und Inhalt lassen allerdings den Schluss zu, dass es authentisch sein könnte. Die Gruppe hatte sich schon in der Vergangenheit zu Anschlägen auf die Bahninfrastruktur in Nordrhein-Westfalen bekannt und wird von deutschen Sicherheitsbehörden dem linken, gewaltbereiten anarchistischen Spektrum zugerechnet.
1: Der Deutsche Fußballbund und der designierte Bundestrainer Klopp haben sich heute erstmals persönlich zusammengesetzt. Bei den Gesprächen am New Yorker Flughafen sei man sich schnell über die Eckpunkte eines Vertrags einig gewesen, hieß es danach vom DFB. Aus den USA, Desiree Krause.
4: Vorausgesetzt einer Einigung mit Red Bull seien Jürgen Klopp und der DFB zuversichtlich, dass die Verhandlungen erfolgreich abgeschlossen werden und Klopp der neue Bundestrainer wird. Bis 2029 ist er allerdings aktuell noch vertraglich an den Konzern gebunden. Weitere Gespräche folgen kommende Woche, so der DFB in einer Mitteilung.
1: Soweit die Nachrichten. 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Das Wetter in der Nacht klar oder gering bewölkt und trocken, Tiefstwerte von 15 bis 11 Grad. Zurzeit in Berlin-Hellersdorf 26 Grad, in Wittstock-Dosse 25 Grad. Morgen viel Sonne, wenig Wolken, am Nachmittag örtlich leichte Schauer bei 28 bis 31 Grad. Montag Sonne und Wolken im Wechsel bei bis zu 30 Grad. Die Zeit? Es wird 21.33 Uhr.
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0: gesperrt. Und dann hat der amerikanische Präsident angerufen bei der FIFA und kurzerhand diese rote Karte quasi und die Sperrung außer Kraft gesetzt. Und der Spieler durfte trotzdem antreten. Da müsste Ihnen als Juristin ja die Haare zu Berge stehen.
1: Ja, ich meine, das ist schon ein bemerkenswerter Vorfall. Und ich glaube, das ist uns allen so gegangen. Das, was wir im Sport erwarten, Fairness, Teamplay und auch das Halten an Regeln. Das habe ich immer, als ich Bildungsministerin war, den Kindern erklärt, dass man im Sport Regeln lernen kann. Das scheint da keine Rolle gespielt zu haben. Mir tut es leid für die Fußballfreundinnen und Freunde. Ich gucke übrigens auch gern Fußball, weil es einem schon ein bisschen auch den Spaß dran verdirbt. Aber gut, jetzt sind die Belgier weiter. Ich freue mich darüber. Ich glaube, wir alle freuen uns darüber. Und insofern muss man einfach gucken, welche Konsequenzen das dann auch bei der FIFA hat.
0: Zurück zu unserer Justiz und auch da zum Thema Unabhängigkeit. Staatsanwälte zum Beispiel unterstehen ja dem jeweiligen Landesjustizminister. Und wenn der, was ja sein könnte, nach den Landtagswahlen in Sachsen-Anhalt dann von einem Landesjustizminister der AfD bestellt würde, dann könnten die Staatsanwaltschaften ja eben dementsprechend auch Verfahren nach ihrem Willen gestalten. Sehen Sie da eine Gefahr?
1: Es gibt natürlich Möglichkeiten, auch einen Rechtsstaat zu konterkarieren. Das ist völlig klar. Wer sich nicht an die Regeln hält, siehe Fußball, dem muss man dann aber auch entsprechend Einhalt gebieten. Ich glaube, es ist wichtig, bei Zeiten Vorsorge zu treffen. Der Staat muss sich an die Regeln halten. Und das gilt genauso natürlich bei Staatsanwaltschaften. Das Weisungsrecht kann man nicht komplett ausschließen. Es gibt ganz klare Rechtsprechung des Bundesverfassungsgerichtes dazu, die sagt, die Exekutive muss rückgebunden sein und muss im Prinzip insoweit auch überprüfbar sein. Aber was man machen kann und was eigentlich in allen Ländern, auch im Bund schon passiert ist, dass man sagt, man stellt Regeln auf, die ganz klar und transparent machen, wann eine Weisung erteilt worden ist, damit man das eben entsprechend auch nachvollziehen kann und damit auch Staatsanwältinnen und Staatsanwälte sagen können, das ist ihr gutes Recht als Beamtin und Beamte, ich bin damit nicht einverstanden, das ist eine rechtswidrige Weisung und da werde ich keine Folge leisten. Also das nennt man Remonstrieren unter Juristen. Und dieses Recht gibt es und ich hoffe, dass es keine Situation gibt künftig in Deutschland, wo von diesem Recht Gebrauch gemacht werden muss. Aber wenn eine kommt, kann man das und soll man das dann auch.
0: Gibt es denn für Sie wichtige Vorsichtsmaßnahmen, die ergriffen werden sollten, um die rechtsstaatlichen Institutionen zu schützen? Denn wir sehen ja in den USA, wie Trump das Rechtssystem zu seinen Gunsten schleift. Oder wir haben das auch gesehen in Ungarn oder in Polen.
1: In der letzten Legislaturperiode ist schon einiges passiert zur Absicherung des Bundesverfassungsgerichtes. Da ist auch das Bundesverfassungsgerichtsgesetz geändert worden, sogar das Grundgesetz, damit das Bundesverfassungsgericht auch die Wahlen entsprechend verankert sind. Und was wir jetzt machen, ist, dass wir uns die Schöffenwahl noch mal genau angucken. 2028 werden in Deutschland Schöffinnen und Schöffen, also Laienrichter, Menschen, die darüber auch entscheiden, ob jemand in ein Gefängnis kommt oder nicht kommt, ob es zu einer Verurteilung überhaupt kommt. Diese Wahlen finden statt und wir wollen sicherstellen, dazu lege ich einen Gesetzentwurf vor, dass eben nur Schöffinnen und Schöffen, die auch der freiheitlich-demokratischen Grundordnung, wie es immer heißt, also unserer Verfassung, unserem Grundgesetz wirklich positiv gegenüberstehen, das akzeptieren und das auch mit vertreten und verteidigen, dass nur diese Schöffinnen und Schöffen auch tatsächlich gewählt werden können. Und wenn das nicht der Fall ist, wenn jemand sich vielleicht erst später entwickelt, dass man diese Schöffinnen und Schöffen dann auch entsprechend aus den Gerichten in einen Nichtzustand sozusagen versetzen kann. Also dass man sagen kann, du darfst kein Schöffe, du darfst keine Schöffin mehr sein.
0: Sie waren letzten Monat in der Ukraine und Sie sind wie alle Politiker, die dorthin reisen, mit dem Nachtzug auch dorthin gereist. Wie haben Sie das erlebt, gerade jetzt, wo auch die Angriffe auch in die Hauptstadt immer heftiger werden?
1: Also es macht einen sehr nachdenklich. Ich war vor 12 Jahren als Staatssekretärin schon zweimal in der Ukraine. Da bin ich in ein Flugzeug geklettert. Das war nach den Aufständen auf dem Maidan. Und wir haben als Bundesregierung damals gesagt, wir wollen die Ukraine unterstützen auf ihrem Weg in einen Rechtsstaat, bei dem Kampf gegen Korruption, in Richtung EU sozusagen. Da sind wir in ein Flugzeug geklettert und wir waren nach 2 Stunden in der Ukraine in Kiew. Jetzt war ich, glaube ich, 13 Stunden unterwegs oder noch länger, um dorthin zu kommen. Und gleichzeitig sieht man, das ist zwar eine lange Zeit, aber die Ukraine grenzt direkt an Europa. Und wenn Sie über die Landgrenze von Polen in die Ukraine fahren, dann sehen Sie eben, dass die Ukraine dort mit dem Angriffskrieg der Russen auch unsere Freiheit in Europa verteidigt. Und das ist mir so spürbar bewusst geworden und gleichzeitig auch diesen immer noch unveränderten Willen der Ukrainerinnen und Ukrainer, ihr Territorium, ihr Land, ihre kulturelle Identität zu verteidigen und dafür zu sorgen, dass eben nicht einfach ein Aggressor kommen kann und sagen kann, ich nehme euch das jetzt weg. Das ist was mich wirklich beschäftigt und ich halte es

0: deshalb auch für richtig. Und ich habe das auch dort gesagt, wir stehen an der Seite der Ukraine. Und ich glaube, es macht einem schon deutlich, wie nah so ein Krieg rücken kann.
1: Trotzdem gibt es jetzt auch die Diskussion, ob wehrfähige ukrainische Männer, die bei uns Zuflucht gesucht haben, jetzt dann wieder zurückgeschickt werden sollen. Unterstützen Sie das?
0: Ich kann den Grundgedanken auch des Präsidenten, auch des der ukrainischen Regierung gut verstehen, dass sie sagen, wir brauchen natürlich wehrfähige Männer bei uns in der Armee. Auch die Ukraine hat Verluste, lange nicht so hoch wie die der Russen, weil die Russen einfach ihre Leute da ins Sterben schicken. Aber trotzdem braucht man natürlich eine wehrfähige Armee. Und deshalb muss man eben auch gucken, welche Maßnahmen man dazu gegebenenfalls auch ergreifen muss.
1: Wir sind jetzt am Ende der letzten parlamentarischen Woche vor der Sommerpause. Die Koalition hat sich berappelt, sagen wir mal so. Warum hat es denn in diesem ersten Jahr anfangs so gerumpelt?
0: Also ich würde mal die Unterstellung, dass es so gerumpelt hat, vielleicht ein bisschen relativieren. Aber ich gebe zu, ich bin ja Teil dieser Bundesregierung. Ich habe da vielleicht einen anderen Blick auch noch mal drauf. Wir haben im Justizministerium viele Gesetze umgesetzt, auf den Weg gebracht. Wir haben allein 30 Gesetze im Kabinett gehabt im ersten Jahr. Und wir machen das unter schwersten Bedingungen. Wir haben gerade über den Angriffskrieg auf die Ukraine gesprochen. Wir haben jetzt den Krieg im Iran. Wir haben eine weltpolitische Lage, eine außenpolitische Lage, die nicht einfach ist. Auch mit einem großen Partner, der immer an unserer Seite war.
1: Aber das erklärt ja nicht den Zank, den öffentlichen, den wir gesehen haben in einer Koalition.
0: Aber jetzt würde ich auch mal sagen, wie viel Zank gab es denn? Da ist doch völlig klar, dass wir in einer großen Koalition mit CDU, CSU auf der einen Seite und der SPD auf der anderen Seite, dass wir da nicht bei allen Dingen einer Meinung sind. Sonst wären wir alle in einer Partei.
1: Das ist richtig, aber man hat jetzt ja so den Eindruck, plötzlich eben nach zum Beispiel der Rentenkommission, dass da ein anderer Spirit dahinter steckt. Dass man plötzlich sagt, okay, wir stehen zu den Kompromissen, die wir geschlossen haben. Wir gehen nicht mehr gegeneinander, sondern miteinander. Und man hat auch das Gefühl, dass ein bisschen mehr Mut da ist, jetzt solche Schritte, die vielleicht auch für die Bevölkerung unangenehm sind und die Opfer bringen, dass man sie jetzt angeht. Aber das ist ja erst sehr kurz. Man hat das Gefühl, erst seit dem Ende der Rentenkommission.
0: Also das kann ich nicht so ganz bestätigen. Also ich habe in meinem Bereich Rechtspolitik und ich bin ja sozusagen das Pendant zum Innenminister, zu Alexander Truppen von der CSU. Wir haben irgendwie ziemlich viel hingekriegt in diesem Jahr und wir haben das auch, finde ich nicht nur ich, sondern viele, geräuschlos gemacht. Wir haben aber auch Auseinandersetzungen in der Sache gehabt und wir haben viele kontroverse Gespräche und Beratungen gehabt mit unseren Fachleuten. Aber das haben wir, so haben wir uns das vorgenommen, von Anfang an hinter den Kulissen gemacht. So wollen wir das auch weiter in Hand haben. Und es ist schon vieles auch jenseits des Rentenpaketes auf den Weg gebracht worden und auch schon durchs Parlament gekommen, das vor zwei Jahren so nicht denkbar gewesen wäre, zwischen CDU, CSU auf der einen Seite und SPD auf der anderen. Und das hat auch die Fraktion viel gekostet, die eine wie die andere. Ich sag mal, mit meinem Mietrechtspaket, weiß ich, sind nicht alle Abgeordneten der CDU CSU glücklich. Umgekehrt sind es bei uns in der SPD-Fraktion viele auch nicht bei Entscheidungen im Bereich der Migrationspolitik, der Asylpolitik. Aber trotzdem ist da schon viel passiert und ich glaube, wir sollten vielleicht auch mal einen Blick darauf lenken, was schon gelungen ist und zwar auch durchaus an großen Reformen und an großen Schritten und uns natürlich auch als Regierung in die Verantwortung nehmen, nicht öffentlich zu streiten, sondern unsere Auseinandersetzung in der Sache hinter den Kulissen zu haben. Und ich glaube, ich weiß, alle in unserem Kabinett spüren diese hohe Verantwortung und werden da auch gerecht.
1: Trotzdem steht dieser Regierung ja noch eine oder zwei größere Bewährungsproben bevor im Herbst, wenn dann die Landtagswahlen im Osten sind. Deshalb rumort es auch in der SPD. Und wenn diese Landtagswahlen im Herbst schiefgehen sollten und zum Beispiel die SPD aus dem Landtag in Sachsen-Anhalt fliegt und die Ministerpräsidentin Schwesig in Mecklenburg-Vorpommern nicht mehr im Amt bleiben kann, weil sie abgewählt wird, dann gibt es ja so Szenarien, dass die SPD-Parteispitze dann gehen muss oder die Regierung platzt. Ist das das Worst-Case-Szenario?
0: Also, die Wahlen stehen bevor. Wir tun alles dafür, dass diese Wahlen gut ausfallen, unter extrem schwierigen Bedingungen. Das ist gar keine Frage und auch mit einer Ausgangssituation, die wir uns nicht schönreden. Und wir sind trotzdem eine geschlossene Partei, die gemeinsam diese Aufgaben jetzt annimmt und schon angenommen hat, mit einer Parteispitze, die von allen mitgetragen wird. Natürlich nicht 100%, aber ich würde mal sagen, sehr, sehr viele wissen, dass diese Parteispitze genau die richtige ist in diesen Zeiten und mehr Fragen stellen sich im Moment nicht.
1: Diese Woche ein Thema war das Informationsfreiheitsgesetz. Also das heißt, dass Behörden in Deutschland Bürgern Auskunft geben müssen. Das soll auch vorbeugen Korruption und Machtmissbrauch. Und das soll jetzt ja laut Koalitionsbeschluss eingeschränkt werden. Und gerade diese Woche großen Protest von Organisationen und auch von Vereinen, die sagen, das schürt das Misstrauen in den Staat, wenn der nicht mehr Auskunft geben will oder eben nur noch auf Special-Anfrage. Haben die damit nicht einen Punkt?
0: Also es gibt eine klare Vereinbarung im Koalitionsvertrag, dass das Informationsfreiheitsgesetz nochmal reformiert werden soll, auch mit Blick, positiven Blick auf die Bürgerinnen und Bürger, damit es gut funktioniert. Das ist auch nicht in Frage gestellt, ganz im Gegenteil. Ich glaube, es ist jetzt wichtig, dass wir uns die Regelungen genau angucken. Wir wissen auch, dass Missbrauch betrieben wird, dass zum Teil Fragen gestellt werden, die anderen, ich sag mal, Staaten vielleicht in die Karten spielen, was Informationen anbelangt. Aber uns geht es darum, der Koalitionsausschuss hat das so beschlossen, um einfach gute Regeln zu finden. Der Bundesinnenminister wird einen Entwurf vorlegen, davon gehe ich aus, und den werden wir uns angucken, damit die Bürgerinnen und Bürger und auch Journalistinnen und Journalisten weiterhin die Möglichkeit haben, das, was wir tun, auch zu hinterfragen und auch Auskunft zu bekommen. Ich halte es für wichtig, dass die Regierung transparent weiterhin arbeitet, dass sie auch Rechenschaft ablegt über das, was sie tut und auch erklärt, was sie tut. Und dafür ist das Informationsfreiheitsgesetz da und dafür wird es auch in Zukunft weiter da sein.
1: Sind Sie sich da auch mit dem Kollegen Dobrindt einig?
0: Also über das Informationsfreiheitsgesetz haben wir beide noch nicht geredet. Das ist ja auch noch nicht so lange her, der Beschluss. Aber ich denke, dass auch wir auch da einen guten Weg finden, um eben auch das zu bewahren und das auch abzusichern, was mir wichtig ist, nämlich diese Transparenz, diese Auskunftspflicht, der wir als Regierung, als Exekutive unterliegen, die auch sicherzustellen.
1: Sie waren diese Woche auch in Sachen Wohnungsbau unterwegs, zusammen mit der Bauministerin. Es geht um vereinfachtes Bauen, den Gebäudetyp E. Und nun fragt man sich natürlich, warum geht denn jetzt die Justizministerin auf die Baustelle? Haben Sie da mal ein praktisches Beispiel, warum das wichtig ist, dass da eben auch die Justizministerin draufblickt?
0: Der Gebäudetyp E bedeutet, dass wir künftig einfacher bauen können, schneller bauen können und kostengünstiger bauen können. Wir haben jetzt die Situation, dass wir ganz viele Standards haben. Die sind aber häufig Goldstandards. Also ich sag mal, Trittschallschutz in einem Einfamilienhaus, wo oben meine eigenen Kinder sind, den brauche ich nicht mit dem Goldstandard. Kostet viel, macht viel Aufwand, sondern da kann man einfach sagen, naja, da reicht mir auch ein einfacher Standard. Sind meine eigenen Kinder, freue ich mich, wenn ich höre, dass die da oben rumlaufen. Stört mich überhaupt
1: nicht. Oder ich gehe mal hoch und sage,
0: oder ich gehe mal hoch und weiß irgendwie, okay, jetzt müssen sie mal einen Gang runterschalten, ja, da oben. Aber darum geht es. Ich brauche auch nicht in einem Bad, ich sag mal, 4 Heizkörper und noch ein Handtuchwärmer, weil das eben der Goldstandard ist, sondern ich entscheide mich für mich. Ich brauche keine 24 Grad im Bad. Ich mag sowieso ein bisschen kühler, mir reichen 20 und damit reicht mir eben ein Heizkörper. Das macht auch am Ende dann bares Geld und es geht schneller. Und da ist im Moment immer noch das Problem, wenn Unternehmer, Architekten und der Bauherr, die Bauherrin das gemeinsam vereinbaren und sagen, ja, wir machen da Gebäudetyp E, gibt es keine klaren Regeln dafür. Und das führt häufig zum Streit, was ist denn jetzt eigentlich geschuldet? Ist jetzt in dem Fall irgendwie der Luxusstandard geschuldet oder der mittlere oder reicht eigentlich der Mindeststandard?
1: Und da regeln
0: und
1: Sie
0: das
1: quasi den
0: regeln wir jetzt mit dem Rahmen. Und eins ist mir auch noch wichtig zu sagen, an Standards im Hinblick auf Gesundheit und Sicherheit, da ist nicht dran zu rütteln. Die können auch nicht abgesenkt werden. Es geht wirklich um diesen Komfort- und Qualitätsstandards.
1: Sie sind nicht nur Justizministerin, sondern auch für die Verbraucher, also für den Verbraucherschutz zuständig. Und aktuellen Verbraucherschutz möchten Sie gerade umsetzen in Sachen Tickets bei Konzerten oder auch bei Sportereignissen. Da werden ja, wenn die weiterverkauft werden, oft horrende Preise aufgerufen. Da arbeiten Sie in einem Gesetzentwurf. Wie weit sind Sie denn? Also was ist geplant und wie weit, wann kommt es?
0: Wir sind mit dem Gesetzentwurf schon ziemlich weit. Wir werden den jetzt spätestens nach der Sommerpause auch entsprechend vorlegen. Worum geht es uns? Uns geht es darum, es kann echt nicht sein, dass für Konzertveranstaltungen, für Sportveranstaltungen die Fans nicht an Tickets kommen. Und wenn sie an Tickets kommen, kommen sie nur an Tickets, die das Doppelte, manchmal sogar das Dreifache kosten von dem ursprünglichen Preis. Das will ich verändern. Ich möchte, dass künftig weiterhin möglich bleibt, Tickets weiterzugeben. Das heißt, wenn ich am Samstag nicht ins Konzert kann und die Tickets schon habe, dann kann ich die jemandem weitergeben. Das soll auch künftig möglich sein. Es soll auch Plattformen geben. Das machen zum Teil Sportvereine, auch Konzerte, Popgruppen, Musikerinnen, Musiker, dass die das weitergeben können, gegebenenfalls auch gegen eine kleine Bearbeitungsgebühr, aber eben nicht gegen doppelte und dreifache Zuschläge. Und das wollen wir ändern, deshalb, also das wollen wir ermöglichen. Deshalb soll es künftig eine Obergrenze für diese Zuschläge geben, eine relative bezogen auf das Ticket, aber auch eine absolute. Und wir wollen eben ermöglichen, dass dieser Weiterverkauf, auch das Weiterverschenken in einem engen Rahmen möglich bleibt. Und dazu haben wir jetzt die Regelungen schon in meinem Haus weitestgehend erarbeitet. Die müssen jetzt einmal nochmal, ich sag mal, schick gemacht werden. Und dann gehen wir damit auch raus und stimmen es innerhalb der Regierung ab und dann geht es raus. Aber ich glaube, dass wir da jetzt einen ganz guten Weg gefunden haben, auch mit Blick auf die Plattform, wenn wir klare Regelungen haben, was geht in Deutschland an Ticketweiterverkauf, was geht eben nicht, dann kann man da, wo auch international Plattformen gibt, wo solche Weiterverkaufsplattformen oder Marktplätze bestehen, kann man da auch einfach nochmal besser unsere Regelungen durchsetzen.
1: Sie hören das ARD-Interview der Woche und Sie können dieses Interview auch nochmal nachhören als Podcast in ARD Sounds. Wenn er Ihnen gefällt, können Sie ihn auch abonnieren und gern diese Folge teilen. Diesmal zu Gast die Bundesjustizministerin Stefanie Hubig. Ein großes Thema in Deutschland ist, dass Verfahren sehr, sehr lange dauern, dass eben auch ein chronischer Mangel an Richtern, an juristischem Personal ist. Sie haben da jetzt schon Geld an die Länder gegeben. Das hat nach ein bisschen hin und her auch geklappt, dass da eben mehr Stellen geschaffen werden können. Aber eine Frage tut sich sicherlich auch auf. Eigentlich sind juristische Berufe doch prädestiniert für Unterstützung durch KI. Also so schnell wie die KI alle Urteile und Gesetze zu den Fällen findet, schafft es kein Mensch. Gibt es denn da Pläne, mit KI systematisch die Arbeit der Gerichte auf das zu reduzieren, was dann wirklich Menschen übernehmen müssten und sollten? Sind wir da auf dem Vormarsch in Deutschland?
0: Also bevor ich Ihre Frage beantworte, muss ich noch eine Sache schon deutlicher machen. Also wir haben da nicht irgendwie ein bisschen Geld rübergeschoben, sondern es war eine halbe Milliarde. Ja. Und es geht mir darum, den Rechtsstaat zu stärken. Und wir haben Vereinbarungen eben einmal zu dem Personal, dass mehr Personal aufgebaut wird. Richterinnen, Richter, Staatsanwältinnen, Staatsanwälte. Wir haben eine Digitalsäule. Wir geben den Ländern 210 Millionen Euro, damit sie, dann komme ich gleich auch auf Ihre Frage, die Digitalisierung der Justiz ausbauen können, dass sie auch konzentriert zusammenarbeiten und nicht 16 Mal das Rad neu erfinden und der Bund dann noch das 17. Und wir haben eine Säule Verfahrensbeschleunigung, also die Zivilprozessordnung zu überarbeiten, die Strafprozessordnung zu überarbeiten. Das heißt, das ist schon echt ein großer Pakt. Das ist doppelt so viel wie in den letzten beiden Legislaturperioden jeweils. Und das ist schon echt ein Paket, um die Justiz, um den Rechtsstaat gut aufzustellen. Und das waren anspruchsvolle Verhandlungen, aber wir sind jetzt gut gemeinsam Bund und Länder durch die Tür. Das würde ich nochmal, weil es wirklich schon auch was Bedeutendes ist. Was die KI anbelangt, ist es eine große Diskussion, die wir in der Justiz haben. Und es ist auch richtig, dass wir diese Diskussion führen. Es ist ja nicht nur eine Frage der, also die Justiz wird perspektivisch nicht ohne KI auskommen und sie setzt ja schon KI ein. Also ich sag mal, beim Massenverfahren, einfach zu gucken, was ist gleich in bestimmten Vorträgen. Ich sage jetzt mal Stichwort VW-Dieselverfahren. Das sind ja immer wieder gleiche Klagen, die kommen. Da muss jetzt nicht jedes Mal ein Richter alles händisch sozusagen nebeneinanderlegen. Dafür gibt es KI und da muss man auch KI einsetzen, um Ressourcen zu sparen in der Justiz, damit eben auch die, ich sag mal, die Richterinnen und Richter der juristischen Arbeit nachgehen können. Und da gibt es viele andere Beispiele, auch das Anonymisieren von Urteilen, damit eben auch gute Rechtsprechungsdatenbanken da sind. Auch das ist ein Einsatzbereich. Die Standardisierung auch von Prozessvortrag. Wir haben ein Online-Verfahren jetzt ermöglicht, das im Moment pilotiert wird seit einem Vierteljahr mittlerweile an verschiedenen Amtsgerichten. Überall wird KI einzusetzen sein. Aber am Ende muss die Entscheidung der Jurist, die Juristin treffen. Und das ist mir ganz wichtig. Sie können mittlerweile schon Urteile mit KI vorbereiten und auch Entscheidungen sozusagen entwerfen lassen. Die sind zum Teil gar nicht schlecht. Aber das, was die Juristerei ausmacht, nämlich Rechtsfortbildung zu betreiben, auch zu gucken, wie ist der Einzelfall? Ist der vielleicht doch anders gelagert? Ist hier vielleicht das Ergebnis, was mit einem schematischen Anwenden des Rechts am Ende rauskommt, ungerecht? Das müssen die Menschen machen. Das werden sie auch weiterhin machen. Aber wir brauchen auch in der Justiz KI.
1: Arbeiten Sie persönlich mit KI?
0: Ja, ich arbeite mit KI. Ich habe ja schon als Bildungsministerin mich mit dem Thema sehr intensiv auseinandergesetzt. Nicht nur, weil Schülerinnen und Schüler ihre Hausaufgaben gerne mit ChatGPT gemacht haben, sondern auch einfach, um zu gucken, wie kann man auch Lehrerinnen und Lehrer das Leben leichter machen, indem man Arbeitsblätter mit Hilfe von KI erstellt. Ich mache das auch. Ich mache es aber eigentlich immer im Sinne einer dienenden Funktion. Also wenn ich zum Beispiel eine Rede mal selber mir überlege. Das passiert auch als Ministerin oder auch als Privatmensch bei Geburtstagen. Dann lasse ich mir mal so einen ersten Aufschlag machen, dann gucke ich mir das an und gucke, kann ich die Ideen brauchen oder nicht. Und ich meine, eins muss man echt sagen, die Entwicklung von KI, also auch von großen Sprachmodellen in den letzten 3-4 Jahren, das ist immens, was die mittlerweile kann. Man kann sich ja ganze Reiserouten planen lassen, was man früher händisch gemacht hat, kann man machen. Aber ich finde es eigentlich immer nur gut als, ich sag mal, als Vorschlag. Ich würde es aber ehrlich gesagt, und das glaube ich ist auch das, was wir unseren Kindern, Jugendlichen, aber auch Erwachsenen beibringen müssen, ich würde es nie 1:1 umsetzen, weil dazu vertraue ich ehrlich gesagt meinem eigenen Kopf mehr als KI.
1: KI ist ja auch Fluch und Segen zugleich. Und Sie haben damit als Justizministerin auch sehr viel zu tun, etwa beim Schutz auch von Frauen vor Deepfake-Videos. Das ist ein großes Thema für Sie, das wollen wir jetzt nicht noch ganz groß aufmachen. Aber sind Sie denn optimistisch, diesen Kampf zu gewinnen?
0: Also, Gewalt gegen Frauen ist ein Kampf insgesamt und ich finde, wir müssen den aufnehmen und wir haben den aufgenommen und zwar was physische Gewalt genauso anbelangt wie psychische und digitale Gewalt oder Gewalt über digitale Medien. Ich weiß nicht, ob am Ende die Frage ist, kann ich den Kampf gewinnen? Wir sehen, wie sehr sich immer die Dinge verändern. Aber ich will das Leben der Frauen sicherer machen und ich will mich darum kümmern, dass die Menschen wissen, bestimmte Dinge gehen nicht, die werden geahndet, die werden sanktioniert. Und insofern würde ich sagen, ja, wir werden diesen Kampf werden wir gewinnen. Wir werden am Ende, so realistisch bin ich auch, nicht dafür sorgen können, dass, ich sag mal, alles, dass keine Straftaten mehr im Netz passieren. Es passieren auch Straftaten in der realen Welt. Aber ich glaube, einerseits Meinungsfreiheit, Kunstfreiheit zu schützen, und das ist mir schon wichtig. Es geht mir nicht darum, dass die Auseinandersetzung, auch Machtkritik einzuschränken. Aber das, was an Pöbeleien, an Beleidigungen, an Bedrohungen, an Übergriffen verbaler Art, an Morddrohungen, an Herabwürdigungen, an pornografischen Deepfakes im Netz unterwegs ist, dem stärker Einhalt zu gebieten, das finde ich, das ist echt ein lohnendes Unternehmen. Und da bin ich froh, dass ich viele Mitstreiterinnen und Mitstreiter habe.
1: Zum ersten Jahrestag in Ihrem Ministerium haben Sie auf Ihrem Instagram-Kanal gepostet. Für alle, die mich noch nicht kennen, ich bin Stefanie Hubig, Justizministerin, Feministin, Europäerin. Das sind die drei Punkte, die Sie da genannt haben. Was gehört denn noch zur Beschreibung?
0: Demokratin. Ja, Demokratin. Ich habe gerade gedacht, Demokratin fehlt. Ich bin eine glühende Verfechterin und Anhängerin der Demokratie und auch des europäischen Gedankens. Ich finde, wir können so glücklich sein, dass wir in einer Demokratie, in einem Rechtsstaat leben und in einem friedlichen Europa. Das müssen wir uns alle jeden Tag sagen. Das müssen wir vor allen Dingen auch denen sagen, die nie anders aufgewachsen sind, die Glücklichen, ja. Aber das ist das, was uns die Freiheit gibt, das Grundgesetz, das uns schützt, das die Würde des Menschen schützt, das Minderheiten schützt, das Meinungsfreiheit schützt, das Gleichheit schützt. All diese Dinge, es sind solche Errungenschaften und solche Geschenke. Also ich finde es die beste Staatsform.
1: Und dann haben Sie noch geschrieben, drei Worte, richtig viel Arbeit war das dieses erste Jahr. Mehr als vorher in Ihren vorherigen Beschäftigungen?
0: Also ich würde sagen, ich hatte ja, war jetzt, sage ich mal, auch in meinen vorherigen Beschäftigungen nicht so richtig viel noch Luft nach oben, aber hier gab es noch ein bisschen Luft, die haben wir jetzt mal ordentlich nochmal ausgeschöpft. Doch es ist viel Arbeit, weil ich auch viel auf die Strecke bringen will, weil ich viel verändern will, aber es macht auch total Spaß und für mich ist es echt ein Geschenk, dass ich diesen Job haben darf, dass ich Bundesjustiz- und Verbraucherschutzministerin sein darf in einem Ministerium, das ich ja schon kenne. Ich bin ja schon das dritte Mal da als Juristin, die als Richterin und Staatsanwältin angefangen hat. Ist es natürlich ein großes Geschenk, eine große Herausforderung, eine große Verantwortung, aber mir macht es jeden Tag total viel Freude, auch wenn es viel Arbeit ist oder vielleicht auch, weil es viel Arbeit ist.
1: Und jetzt Sommerurlaub. Wohin?
0: Sommerurlaub, ja, jetzt noch nicht. Jetzt bin ich noch ein bisschen im Ministerium und auch bei anderen Veranstaltungen, aber dann kommt er und dann geht's nach Frankreich.
1: Stefanie Hubig, die Bundesjustizministerin im ARD-Interview der Woche. Herzlichen Dank.
0: Ja, herzlichen Dank an Sie.
2: Soweit also das ARD-Interview der Woche mit Bundesjustizministerin Stefanie Hubig. 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
4: Um 22 Uhr mit Pocoing Choing. Guten Abend. Auf der Bahnstrecke zwischen Düsseldorf und Köln fahren nach dem mutmaßlichen Brandanschlag wieder Züge. Die Strecke ist laut der Deutschen Bahn repariert. Am Freitag hat es an zwei Stellen gebrannt. Dabei wurden mehrere Signalkabel beschädigt. Nah- und Fernzüge mussten umgeleitet werden. Es kam zu Verspätungen und einzelnen Ausfällen. Die Staatsanwaltschaft und die Polizei Köln gehen davon aus, dass die Feuer vorsätzlich gelegt wurden. Es tauchte auch ein mutmaßliches Bekennerschreiben auf. Im brandenburgischen Buckow muss das Trinkwasser abgekocht werden. Das hat das Gesundheitsamt des Märkisch-Oder-Landkreises angeordnet. Bislang hatte es lediglich eine Empfehlung dazu ausgesprochen. Axel Hoffmann, RBB 24.
5: Vor gut zwei Wochen waren bereits geringe Mengen Kolibakterien im Trinkwassernetz entdeckt worden. Mittlerweile sei die gesamte Ortslage Buckow betroffen, heißt es in der Mitteilung des Landkreises. Deshalb soll zum Trinken, zur Zubereitung von Speisen und zum Zähneputzen ausschließlich abgekochtes Wasser verwendet werden. Menschen mit einem geschwächten Immunsystem, vor allem Senioren und Kleinkinder, sollen bis auf Weiteres sogar auf das Duschen verzichten.
4: In Cottbus haben heute viele Menschen den Christopher Street Day gefeiert. Die Organisatoren sprachen von mehr als 1200 Teilnehmern. Von der Polizei gibt es bisher keine aktuelle Zahl. Der Umzug wirbt für die Akzeptanz queerer Lebensweisen. Er hat unter erhöhten Sicherheitsvorkehrungen stattgefunden. Vor kurzem waren in Cottbus mehrere mutmaßlich rechtsextreme Angriffe festgestellt worden. Anfang kommender Woche soll der Berliner Finanzsenator Evers als neuer CDU-Spitzenkandidat für die Abgeordnetenhauswahl nominiert werden. Der Landesvorstand der Berliner CDU werde am späten Montagnachmittag zusammenkommen, teilte die Partei mit. Evers war gestern vorgeschlagen worden, nachdem der regierende Bürgermeister Wegner seinen Rückzug von der Spitzenkandidatur erklärt hatte. Im Süden Spaniens kämpfen die Einsatzkräfte weiter gegen den großen Waldbrand. Fast 7000 Hektar sind abgebrannt, 12 Menschen sind gestorben. Bundeskanzler Merz hat dem spanischen Ministerpräsidenten Sanchez sein Beileid übermittelt. Anna Mund.
6: Beim Online-Dienst X erklärte er, die Nachrichten über die Feuerkatastrophe in Andalusien sind bestürzend. Er hoffe, dass die vielen Verletzten und Angehörigen der Opfer Trost finden. Der Präsidentschaftsminister der Zentralregierung in Madrid, Bolaños, sagte, Teile des Feuers seien bereits nahezu stabilisiert. Die Lage bleibe aber in einigen Abschnitten schwierig.
4: Soweit die Nachrichten. 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Das Wetter: in der Nacht klar oder gering bewölkt und trocken, Tiefstwerte 15 bis 11 Grad. Morgen viel Sonne, wenig Wolken, am Nachmittag örtlich leichte Schauer bei 28 bis 31 Grad.
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8: Die A1 Hamburg Richtung Lübeck in Höhe Kreuz Hamburg Ost. Da haben wir 1 Kilometer Stau. A1 weiter Fehmarn Richtung Lübeck. Zwischen Scharbeutz und Seretz 3 Kilometer stockender Verkehr. A1 Bremen Richtung Osnabrück ist in Höhe Osnabrück Nord bis Sonntagnacht wegen Brückenarbeiten in beiden Richtungen gesperrt. Umleitungen sind eingerichtet. Die A2 Berlin Richtung Hannover zwischen Alsleben und Allerengersleben ist nun in beiden Richtungen wieder frei. A4 Köln Richtung Aachen ist zwischen Frechen Nord und Kreuz Kerpen und in der Gegenrichtung zwischen Kreuz Kerpen und Köln Eiffeltor bis Montag gesperrt. A5 Karlsruhe Richtung Frankfurt zwischen Karlsruhe Nord und Bruchsal 5 Kilometer Stau. Hier ist wegen LKW-Bergungsarbeiten nur die Standspur frei. Es dauert fast eine halbe Stunde länger. Die A30 Bad Oeynhausen Richtung Osnabrück ist zwischen Melle Ost und West wegen Brückenarbeiten bis Montag früh in beiden Richtungen gesperrt. Und die A66 Frankfurt Richtung Wiesbaden zwischen Eschborner Dreieck und Frankfurt am Main-Salzheim 2 Kilometer Stau. Hier ist wegen Markierungsarbeiten nur eine Spur frei.
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8: Sie kommt aus Hamburg von NDR Info. Ich bin Milad Kupay. Herzlich willkommen zur ARD Infonacht, zu einer auch wieder sehr sportlichen ARD Infonacht, denn wir übertragen heute die Spiel Nummer 99 und das 100. Spiel bei der Fußball-Weltmeisterschaft. Auch heute bei uns im Programm. Los geht es gegen 23 Uhr unserer Zeit und gegen 3 Uhr. Das Spiel Norwegen gegen England und die Partie Argentinien gegen die Schweiz. Heute vor genau 37 Jahren wurde die 5-Milliarden-Marke der Weltbevölkerungszahl geknackt. Seitdem ist der 11. Juli heute jährlich der Weltbevölkerungstag. Eingeführt hat ihn der Bevölkerungsfonds der Vereinten Nationen UNFPA. Warum hat man das gemacht? Es geht darum, Hunger zu bekämpfen und die Gesundheitsversorgung auf der ganzen Welt zu verbessern. Wir fragen, wie sich die Weltbevölkerung warum so entwickelt hat, wo die planetaren Grenzen möglicherweise liegen, wann wir die Kurve kriegen und welche Faktoren Bevölkerungswachstum anheizen bzw. bremsen. Martin Gent.
9: 1972 hatte der Club of Rome die Studie Die Grenzen des Wachstums veröffentlicht. Ein Team des Massachusetts Institute of Technology hatte erstmals die Zukunft der Menschheit simuliert. Die Schlussfolgerung lautete:
10: Wenn die gegenwärtige Zunahme der Weltbevölkerung, der Industrialisierung, der Umweltverschmutzung, der Nahrungsmittelproduktion und der Ausbeutung von natürlichen Rohstoffen unverändert anhält, werden die absoluten Wachstumsgrenzen auf der Erde im Laufe der nächsten 100 Jahre erreicht.
9: So der düstere Ausblick vor über 50 Jahren. Das Ungleichgewicht natürlicher Ressourcen und deren Verbrauch wurde seither immer größer. Das betrifft auch die Weltbevölkerung. Am 11. Juli 1987 wurde die symbolische Marke von 5 Milliarden Menschen überschritten. Dies nahm das Entwicklungsprogramm der Vereinten Nationen zum Anlass und rief 1989 erstmals den Weltbevölkerungstag aus.
11: Um eben die Aufmerksamkeit für dringende Bevölkerungsfragen zu wecken,
9: sagt Frank Swiatschny vom Bundesinstitut für Bevölkerungsforschung in Wiesbaden. Momentan wächst die Weltbevölkerung jedes Jahr um etwa 82 Millionen Menschen. Also ungefähr die Bevölkerung Deutschlands.
11: Wir sind so bei knapp über 8 Milliarden Menschen im Moment und wachsen leicht weiter, noch für einige Jahrzehnte.
9: Das Maximum des Bevölkerungszuwachses wurde bereits in den 1990er Jahren überschritten. Die Uhr tickt zwar weiter, aber langsamer. In den 1950er Jahren bekamen Frauen noch durchschnittlich 6 Kinder, so der Bevölkerungsforscher.
11: Mittlerweile sind wir weltweit nur noch bei 2,2 Kinder je Frau im Durchschnitt. Und zur Einordnung, 2,1 Kinder je Frau im Durchschnitt werden benötigt, um den Generationenersatz zu gewährleisten. Also, dass die Kinder ihre Eltern in der Generationenfolge voll ersetzen.
9: Die Grenze des Bevölkerungswachstums ist also in Sicht. Den Berechnungen der Vereinten Nationen zufolge werden ab dem Jahr 2084 jedes Jahr deutlich mehr Menschen sterben, als geboren werden. Es werden dann schätzungsweise 10,3 Milliarden Menschen auf der Welt sein. Aber diese Zahl ist Frank Swiatschny zufolge nur ein Durchschnittswert.
11: Deswegen gibt die UN auch einen Korridor an, in dem diese Zahl mutmaßlich mit hoher Wahrscheinlichkeit liegen wird. Und die liegt so zwischen 9,5 und 11,1 Milliarden Menschen.
9: Diese Berechnungen sind mit vielen Unsicherheiten behaftet. Das liegt auch an den Ausgangsdaten.
11: Der Goldstandard als Datengrundlage für diese Modellrechnungen global sind die Bevölkerungszensen, also die Bevölkerungszählungen, die in vielen Ländern so etwa alle 10 Jahre durchgeführt werden.
9: Aber nicht alle Länder liefern die Zahlen verlässlich oder sie erheben sie erst gar nicht. Zudem gibt es Krisen, Kriege, Pandemien und weitere Faktoren, die Einfluss auf die langfristige Entwicklung und Berechnungen haben. Zu den Nachhaltigkeitszielen der Vereinten Nationen gehören die Vorhaben, den Hunger zu bekämpfen, die Gesundheitsversorgung zu verbessern und Geschlechtergerechtigkeit. Diese Punkte beeinflussen die Entwicklung der Weltbevölkerung deutlich.
11: Investitionen in Bildung, in Gesundheit und in Geschlechtergerechtigkeit. Das sind im Prinzip die drei wesentlichen Faktoren, die dazu führen, dass in Ländern, in denen Frauen derzeit noch sehr viele Kinder bekommen, dieses Geburtenniveau dann auch sinkt.
9: 1994 auf der Weltbevölkerungskonferenz in Kairo wurde die Selbstbestimmung der Frauen über die Entscheidung, wann und wie viele Kinder sie bekommen möchten, international als Recht vereinbart. Doch davon ist die Weltgemeinschaft noch weit entfernt. Umfragen der Vereinten Nationen zeigen, dass 44% der Frauen weltweit keine Kontrolle über Sex, Verhütung oder Gesundheitsversorgung haben. Hinzu kommt, eine große Weltbevölkerung stößt immer häufiger an planetare Grenzen. Vor allem die Menschen im globalen Norden leben über ihre Verhältnisse. Die Aufgabe von Bevölkerungsforschern wie Frank Swiatchny ist es daher, Daten zu erheben, um Wissenschaft, Politik und Öffentlichkeit über den demografischen Wandel in Deutschland, Europa und der Welt zu informieren. Das hilft bei der Bekämpfung des Hungers, ebenso wie bei Prognosen, wie viele Kindergartenkinder es in der Nachbarschaft künftig geben wird.
12: Das war Michael Stang über die Geschichte und die Ziele des Weltbevölkerungstages heute am 11. Juli, in dem Afrika auch wieder im Fokus der globalen Bevölkerungsentwicklung steht. Ein Großteil des globalen Wachstums wird auf diesem Kontinent stattfinden, vor allem in West-, Zentral- und Ostafrika. Nach UN-Prognosen wird die Bevölkerung in den Subsahara-Staaten bis 2054 um rund 79% auf etwa 2,2 Milliarden Menschen anwachsen. Dies bietet einerseits Chancen, aber auch Risiken für die Region. Metropolen wie Lagos in Nigeria oder Dar es Salaam in Tansania stehen vor besonders großen Herausforderungen, da das Bevölkerungswachstum mit einer starken Urbanisierung einhergeht.
13: Afrikas Bevölkerung wächst rasant. Derzeit leben rund 1,5 Milliarden Menschen auf dem Kontinent. 2050 werden es wahrscheinlich 2,5 Milliarden sein. Am schnellsten wachsen Länder wie die Demokratische Republik Kongo und Nigeria. Das westafrikanische Land ist bereits jetzt mit rund 237 Millionen Einwohnern das mit Abstand bevölkerungsreichste Land auf dem Kontinent. 70% der Bevölkerung in Nigeria ist unter 30. Aber das Bevölkerungswachstum bringt große Herausforderungen mit sich. Um der jungen Bevölkerung gerecht zu werden, werden mehr Lehrer, mehr Gesundheitspersonal und mehr Arbeitsplätze gebraucht. Aber im demografischen Wandel liegen auch Chancen, sagen Ökonomen. Sie verweisen darauf, dass ein Bevölkerungswachstum auch ein Wirtschaftsmotor sein kann.
12: Navena Kotter war das über den Fokus Afrika am Weltbevölkerungstag. Und dann blicken wir noch nach Indien. Zum ersten Mal in der Geschichte bekommen Frauen in dem Land im Schnitt 1,9 Kinder. Diese Zahl liegt unter dem Erhaltniveau von 2,1. In den 2000ern lag die Zahl noch bei 3,3. Da gibt's viele Gründe für: Verhütungsmöglichkeiten, finanzielle Sorgen, höhere Bildungsansprüche oder weniger Säuglingssterblichkeit. Brisant ist dabei das Gefälle. Der ärmere Norden wächst, der reiche Süden und Delhi schrumpfen. Das befeuert natürlich den Streit um die sogenannte Delimitation, die Neuverteilung der Parlamentssitze nach dem Zensus 2027, bei der der Süden Machtverlust fürchtet. Und zugleich rufen Hindu-Nationalisten zu mehr Kinder auf, obwohl gerade die muslimische Rate am schnellsten fällt. Erste Bundesstaaten zahlen Babyprämien. Worum geht's dabei? Das bevölkerungsreichste Land der Erde altert, bevor es reich wird.
14: For me, I think I've always liked kids.
15: Was mich betrifft, ich glaube, ich mochte Kinder eigentlich immer.
14: But because
16: Niti Banerjee ist 31 Jahre alt.
15: Meine Eltern haben ziemlich früh Kinder bekommen und ich war eines der ältesten Kinder. Ich habe mich ganz selbstverständlich um meine jüngeren Geschwister gekümmert und das war in Ordnung. Aber ich erinnere mich, dass ich schon damals mit 8 oder 9 Jahren dachte, das macht mir keinen Spaß. Ich glaube, es war der Aspekt der Verantwortung.
16: Niti Banerjee und Amrit Bhardwaj sind seit 7 Jahren ein Paar. Seit mehr als 3 Jahren wohnen sie auch zusammen in einem guten Viertel mitten im Herzen von Neu-Delhi. Heiraten oder Kinder kriegen wollen sie aber nicht.
17: Es ist nicht so, dass ich mich nicht bereit fühlen würde. Ich möchte diese Art von Verantwortung einfach nicht auf mich nehmen, für die nächsten 2 Jahrzehnte, wenn nicht sogar länger. Und ganz allgemein sehe ich, um ehrlich zu sein, keinen Sinn darin, Kinder zu bekommen. Ich meine, ich habe das Gefühl, dass wir schon vor mehr als 5 Jahrzehnten eine Überbevölkerungskrise erreicht haben.
16: So wie Niti und Amrit entscheiden sich immer mehr junge Paare in Indien, keine Kinder zu bekommen. Vor allem aus wohlhabenden Gegenden. Durchschnittlich liegt die Geburtenrate inzwischen bei 1,9 Kindern pro Frau und damit unter dem Schnitt, der nötig wäre, um die Bevölkerung langfristig stabil zu halten. Poonam Mutreja ist die Direktorin der Population Foundation in Indien.
18: Die Menschen möchten ihren Kindern eine Ausbildung ermöglichen, ihnen eine bessere Gesundheitsversorgung bieten und ihnen ist klar, dass je kleiner die Kinderzahl ist, desto besser ist die wirtschaftliche Lage der Familie. Es hat also viel damit zu tun, dass Frauen arbeiten können und es hat viel damit zu tun, dass es weder staatliche noch private Betreuungsangebote gibt. Die sind sehr begrenzt und wenn es sie gibt, dann sind sie sehr teuer. If it exists, it's
16: very expensive. Aber nicht nur die verbesserte Situation von Frauen ist der Grund, warum in manchen Gegenden in Indien Menschen weniger Kinder bekommen. Früher sind viele Babys gestorben. Und früher waren Kinder Arbeitskräfte, die zum Einkommen der Familie beigetragen haben. Heute gibt es weniger Kinderarbeit und wer zu Geld kommen will, muss seinen Kindern eine gute Ausbildung ermöglichen. Das können sich die meisten nicht leisten. Doch diese Trendwende stellt das Land vor große Herausforderungen. Indien könnte altern, bevor es den Wohlstand erreicht hat, den viele andere Länder aufgebaut haben. Laut Experten wird sich bis 2051 der Anteil älterer Menschen verdoppeln. Einige Bundesstaaten versuchen deshalb bereits mit Geldprämien mehr Geburten zu fördern. Poonam Mutreja von der Population Foundation glaubt aber nicht, dass Indien bald tatsächlich ein Problem wegen der Geburtenrate bekommen könnte. That is the
18: important. Das ist der wichtige Aspekt am demografischen Wandel in Indien. Er verläuft nicht wie in China, wo plötzlich die Ein-Kind-Politik eingeführt wurde, die Geburtenrate sehr, sehr schnell zurückgegangen ist und es dann fast zu einer Krise kam. In Indien handelt es sich um einen langsamen, stetigen Rückgang, bei dem aufgrund der demografischen Dynamik, nämlich einer großen, jungen Bevölkerung, weiterhin Kinder geboren werden.
16: Für Niti und Amrit gibt es viele Gründe, warum sie keine Kinder wollen. Geld ist aber definitiv einer davon.
17: Was ich beruflich mache und was meine Leidenschaft ist, nämlich Musik zu machen und Drehbücher zu schreiben. Ich habe das Gefühl, dass ich nichts davon mehr tun könnte, wenn ich ein Kind hätte. Denn beides sind ziemlich kostspielige Unterfangen und ein Kind eben auch.
19: So is a kid.
12: Und das war unser Schwerpunkt hier in der ARD-Infonacht zum Weltbevölkerungstag. 22.16 Uhr ist es.
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12: Im Netz ist ein Bekennerschreiben der Gruppe Commando Angry Birds aufgetaucht. Sie schreibt, sie sei für die Sabotage der Bahnstrecke nördlich von Leverkusen verantwortlich. NRW-Innenminister Reul verurteilt die Taten. Holger Schmidt.
20: Eine offizielle Einschätzung zur Echtheit des Bekennerschreibens gibt es noch nicht. Art und Inhalt lassen allerdings den Schluss zu, dass es authentisch sein könnte. Die Gruppe Angry Birds, übersetzt etwa zornige Vögel, hatte sich schon in der Vergangenheit zu Anschlägen auf die Bahninfrastruktur in Nordrhein-Westfalen bekannt und wird von deutschen Sicherheitsbehörden dem linken, gewaltbereiten anarchistischen Spektrum zugerechnet. Die auf der linken Plattform Indymedia veröffentlichte Nachricht nimmt einerseits Bezug zum angeblichen Ablauf und dem genauen Ort der Brandlegung und erklärt im weiteren Teil der Botschaft, warum ein Brandanschlag auf die Bahn aus Sicht der Gruppe gerechtfertigt ist. Auch die erste Einschätzung der Bahn und der Polizei am Tatort sprachen von einer absichtlichen Brandlegung. Kriminaltechnische Untersuchungen laufen. Im Bekennerschreiben ist ausdrücklich beschrieben, wie der Brand gelegt wurde, sodass die Kriminaltechnik einen weiteren Hinweis geben kann, ob das Schreiben tatsächlich Täterwissen enthält. Argumentativ behauptet die Gruppe, zum Schutz von Menschen und Tieren zu handeln und, Zitat, den Fortschritt zu stoppen, der von der Gruppe als, Zitat, technologische Eskalation beschrieben wird.
12: Die Berliner Polizei hat am Morgen eine Geiselnahme in einem Supermarkt im Stadtteil Marienfelde beendet. Der Geiselnehmer hatte seit gestern Abend eine Mitarbeiterin des Supermarkts in seiner Gewalt. Helena Dehler mit den Hintergründen.
19: Dutzende Polizeiautos und Rettungswagen standen in der Nacht rund um den Supermarkt mitten im Wohngebiet. Spezialeinsatzkräfte in Vollmontur mit Helm und Sturmgewehren positionierten sich vor dem Eingang des Geschäfts. Ein 22-Jähriger, der nach eigenen Angaben Minijobber im Supermarkt ist, schildert den Beginn der Geiselnahme so.
21: Also es ging alles sehr schnell. Ich habe das Messer gesehen, ich bin mit anderen Mitarbeitern rausgegangen, habe die Polizei verständigt und dann hat die Polizei übernommen alles.
19: Wie der Mann bewaffnet war, wollte die Polizei bisher noch nicht sagen. Ein Verhandlungsteam war die ganze Zeit mit dem Geiselnehmer in Kontakt, so Polizeisprecher Florian Naht. Die Forderungen des Geiselnehmers seien aber wirr gewesen.
22: Das, was wir jetzt zuerst gehört haben, ist, dass mehrere Forderungen im Verlaufe des Abends und dann auch der Nacht hintereinander durch den Tatverdächtigen gestellt worden sein sollen. Die waren aber so ausgefallen, dass man schon annehmen musste, es handelt sich nicht um einen weit vorbereiteten, ausgeklügelten Tatplan, sondern eher eine der Dynamik des Einsatzgeschehens angepasste Forderungswelle, die je nach Erregungszustand sich dann immer wieder verändert hat.
19: Um 9.20 Uhr erfolgte dann der Zugriff. Einsatzkräfte des Berliner SEK stürmten den Supermarkt und überwältigten den Geiselnehmer mit einem Taser. Er konnte festgenommen werden. Sowohl der mutmaßliche Täter als auch das Opfer seien leicht verletzt worden.
22: Es stehen jetzt hier umfangreiche Spurensicherungsmaßnahmen und natürlich auch Vernehmungen noch von Zeuginnen und Zeugen und insbesondere natürlich der festgehaltenen Frau selber an. Die ist aber momentan noch in medizinischer Behandlung im Krankenhaus. Für die festgehaltene Frau ist das die schwerste Belastung, die sie wahrscheinlich in ihrem Leben jemals so erlebt hat. Das wünscht man niemandem und da müssen wir natürlich erstmal abwarten und etwas vorsichtiger vorgehen, weil das seelische und gesundheitliche Wohl der Frau hier im Vordergrund stand und steht.
19: Die Straßen rund um den Supermarkt waren während der 11 Stunden dauernden Geiselnahme gesperrt. Für die Anwohnerinnen und Anwohner bestand laut Berliner Polizei keine Gefahr.
12: Wir blicken in den Süden Spaniens. Ein tödlicher Waldbrand hat mehrere Menschenleben gefordert. Sie haben es in unseren Nachrichten gehört. Der Kampf gegen die Flammen dauert an. Der deutsche Regierungschef zeigt sich solidarisch in einem Social-Media-Posting, erklärte Bundeskanzler Merz, er habe dem spanischen Ministerpräsidenten Pedro Sanchez seine Anteilnahme übermittelt. Anna Mund, zunächst mit einer bisherigen Bilanz.
23: Fast 6.600 Hektar Land sind in der andalusischen Provinz Almería bereits verbrannt. 12 Menschen sind bei dem Feuer gestorben. Nun hat Bundeskanzler Friedrich Merz dem spanischen Ministerpräsident Pedro Sanchez seine Anteilnahme ausgesprochen. Beim Online-Dienst X erklärte er, die Nachrichten über die Feuerkatastrophe in Andalusien sind bestürzend. Er habe dem spanischen Ministerpräsident Sanchez seine Anteilnahme ausgesprochen und hoffe, dass die vielen Verletzten und Angehörigen der Opfer Trost finden. Derweil sehen Behörden nun eine Chance, dass die Brände zurückgedrängt werden könnten. Der andalusische Minister für Katastrophenschutz Sanz sagte am Samstag, die Wetterbedingungen hätten es erstmals erlaubt, das Feuer nicht nur einzudämmen, sondern direkt gegen die Flammen vorzugehen. Die Luftfeuchtigkeit war höher, der Wind schwächer. Der Präsidentschaftsminister der Zentralregierung in Madrid, Bolaños, sagte, Teile des Feuers seien bereits nahezu stabilisiert, die Lage bleibe aber in einigen Abschnitten schwierig. Die am Freitag teilweise gesperrte Autobahn A7 wurde wieder freigegeben. Rund 500 Einsatzkräfte bekämpfen die Flammen, unter anderem Feuerwehr- und Waldbrandspezialisten. Und auch die Katastrophenschutzeinheit des spanischen Militärs ist mit Einheiten vor Ort. Außerdem leisten Löschflugzeuge und Hubschrauber Unterstützung aus der Luft. Unterdessen dauerte die Suche nach möglichen weiteren Opfern an. Die Einsatzkräfte durchsuchten in der Gemeinde Beda systematisch Häuser. Zahlreiche Menschen werden dort noch vermisst. Laut der spanischen Polizei Guardia Civil könnte die Zahl der Toten noch steigen. Unter den bekannten Todesopfern sollen sich auch ausländische Staatsbürger befinden, möglicherweise Briten oder Belgier. Bislang gibt es keine Hinweise, dass Deutsche darunter sein könnten.
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12: Ja, und bei dieser XXL-Fußball-WM geht es so langsam in die finale Phase. Mit Spanien und Frankreich steht die erste Halbfinalpaarung bereits fest. Wer spielt jetzt um die letzten beiden Halbfinaltickets? Christina Schröder.
25: Ja, um 3 Uhr früh deutscher Zeit fordert die Schweiz Weltmeister Argentinien im Viertelfinale heraus. Noch vor Mitternacht, nämlich um 23 Uhr, spielt Norwegen gegen England. Und das wird, wer hatte das vor Turnierstart gedacht, wahrscheinlich ein Duell auf Augenhöhe, wie Stefanie Batschik aus Miami berichtet.
0: Es ist zwischen den frisch gemähten Feldern von Bergerac raste Tim Merlier zu seinem zweiten Tagessieg in Folge. Als der Belgier über den Zielstrich fuhr, hob er den rechten Zeigefinger nach dem Motto: Seht her, ich bin der Chefsprinter, ich bin der...
1: Es ist das Duell der Stürmerstars. Norwegens Erling Haaland trifft auf Englands Harry Kane. Der eine hat bei dieser Fußball-Weltmeisterschaft 7, der andere 6-mal getroffen. Und beide haben eine starke Mannschaft hinter sich, die während des Turniers nochmal als Team gewachsen ist. Für den Trainer der Skandinavier, Ståle Solbakken, haben die Three Lions allerdings mehr Druck vor diesem Duell. Sie sind einer der Titelfavoriten. Norwegen dagegen ist der heißeste Geheimtipp bei diesem Turnier. Solbakken hat bei der ersten WM-Teilnahme seit 28 Jahren mit seinen Jungs Historisches erreicht, nämlich erstmals das Viertelfinale. Was die Norweger so gut macht, das Miteinander, die Überzeugung und das Plus einer eingespielten Truppe. Mit dieser Mischung haben sie im Achtelfinale Brasilien besiegt. Auf der anderen Seite kann der deutsche Coach, der Engländer Thomas Tuchel, wohl doch mit einem seiner wichtigsten Spieler planen. Mittelfeldkämpfer und Standardspezialist Declan Rice scheint nach einer Magen-Darm-Erkrankung rechtzeitig fit zu werden.
25: Und die Partie gibt's ab 23 Uhr live und in voller Länge hier im Programm. Und während Deutschland bei der WM ja schon nach dem 16. Finale Tschüss sagen musste, hat die deutsche U19 bei der Europameisterschaft in Wales immerhin den zweiten Platz geholt. Die DFB-Auswahl unterlag im Finale Rekordsieger Spanien mit 0:2. Nur einen Tag zuvor hatten auch die deutschen U19-Juniorinnen das EM-Finale verloren, ebenfalls gegen Spanien. Beim Rasenturnier in Wimbledon hat die Tschechin Linda Noskova ihren ersten Grand-Slam-Sieg gefeiert. Die 21-Jährige hatte sich gegen ihre Landsfrau Karolina Muchova erst im dritten Satz durchgesetzt. Morgen hat dann Deutschlands Tennisprofi Alexander Zverev die Chance auf seinen zweiten Grand-Slam-Sieg. Dazu muss er allerdings in seinem ersten Wimbledon-Finale überhaupt Titelverteidiger Jannik Sinner schlagen. Schauen wir noch auf die Straße zum Radsport. Der belgische Radprofi Tim Merlier hat bei der Tour de France auch die 8. Etappe gewonnen. Steffen Gahr mit den Einzelheiten.
0: Zwischen den frisch gemähten Feldern von Bergerac raste Tim Merlier zu seinem zweiten Tagessieg in Folge. Als der Belgier über den Zielstrich fuhr, hob er den rechten Zeigefinger nach dem Motto: Seht her, ich bin der Chefsprinter, ich bin der schnellste Mann bei dieser Tour. Vorausgegangen war ein hart umkämpfter Massensprint, viele Rangeleien, auch Max Kanter wurde bedrängt und konnte so nicht ganz vorne eingreifen. Am Ende wurde der Cottbusser Neunter. Zwei Plätze davor landete Pascal Ackermann. Der Pfälzer war zwar bester Deutscher, aber auch enttäuscht. Er habe das Gefühl gehabt, dass mehr drin gewesen wäre, so Ackermann. In der Gesamtwertung liegt weiterhin Tadej Pogacar vorne und fährt im gelben Trikot. Florian Lipowitz ist Siebter, Rückstand auf das Podium weiter 30 Sekunden.
25: Und bei der morgigen 9. Etappe wird es eine angepasste Tour geben. Wegen extremer Hitzewarnung wird die Strecke um 30 Kilometer verkürzt.
12: Dankeschön, Christina. Und wir bleiben hier mal kurz beim Sport, denn wohl niemand kommt den WM-Stars im Stadion so nah wie die Einlaufkinder. Einmal an der Hand Messis in ein volles Stadion laufen. Dieser Traum wird für Kinder aus Kansas City wahr, wenn im WM-Viertelfinale um 3 Uhr unserer Zeit Argentinien und die Schweiz aufeinandertreffen. Unsere Korrespondentin Nina Barth hat mit den stolzen Kindern und den nicht weniger stolzen Eltern gesprochen.
2: Auf einem Fußballplatz in Kansas City steht der 8 Jahre alte Ezekiel und strahlt bei der Erinnerung.
3: When I heard it, I was basically crying of excitement.
2: Als ich es erfahren habe, habe ich vor Aufregung geweint. Er wurde ausgewählt als Einlaufkind beim Spiel Argentinien gegen Algerien. Ezekios Mutter Lorianne strahlt wie ihr Sohn. Das kann dir keiner nehmen, daran wirst du dich den Rest deines Lebens erinnern.
5: That one, no one can take from you. You gotta remember this for the rest of your life.
2: Hand in Hand mit einem Nationalspieler aufs Feld laufen bei der WM, vor 70.000 im Stadion und Millionen vor dem Fernseher. Ich war sehr nervös, aber es war der Wahnsinn, sagt die 11-jährige Isabella.
6: It was really nerve-wracking. It was really amazing.
2: Auch für Ignacio ist der Traum schon wahr geworden. Ignacio ist Fan von Lionel Messi. Es war immer mein Traum, Messi mal zu treffen. Und es ist tatsächlich passiert.
6: I've always had a dream to see Messi in person and it finally happened.
2: Und wie war Messi im Tunnel mit den Kids, beim Rauslaufen aufs Feld? Er war sehr fokussiert, erinnert sich Isabella. Und Xavi sagt, er war eher wortkarg.
6: He was very focused.
26: A bit short.
2: Xavi und der 8 Jahre alte Ezekiel dürfen heute beim Viertelfinale Argentinien gegen die Schweiz sogar ein zweites Mal ran, weil zwei andere Kinder ausgefallen sind. Mit welcher Mannschaft, mit welchem Spieler sie aufs Feld laufen, das erfahren sie erst im Stadion. Die Rogoko-Fußballakademie durfte die Kinder für 5 der 6 Spiele in Kansas City auswählen. 250 Kinder kamen in Frage, 110 wurden es. Die Entscheidung hat der Leiter der Soccer Academy, Brad Leonard, gemeinsam mit anderen Organisationen der Stadt getroffen. Sie können sich vorstellen, wie schwierig das war.
4: As you can imagine, that's a very difficult decision.
2: Brad Leonard begleitet die Kinder ins Stadion. Dort ziehen sie sich um, bekommen die Outfits von der FIFA gestellt und dann Generalprobe. Bevor die Zuschauermassen eintreffen, gehen sie ins Stadion und üben den Ablauf. Die Hymnen werden gespielt, die Flaggen ausgerollt. Alles läuft genau wie dann beim Spiel. Die Kinder üben das 3-mal, sodass sie sich absolut sicher fühlen. Und Ezekiel und Xavi dürfen das heute nochmal erleben. Ezekiels Mutter erzählt, sie und ihr 8 Jahre alter Sohn haben nachher noch einen wichtigen Termin.
8: He's getting his haircut, he gotta look good tomorrow.
2: Ezekiel will zum Friseur. Wer vor 70.000 im Stadion an der Hand eines WM-Stars aufs Feld läuft, will gut aussehen.
12: Die Reform der gesetzlichen Krankenversicherung, von diesem Gesundheitssparpaket, den der Bundestag beschlossen hat. Davon sind auch Psychotherapeutinnen und Therapeuten betroffen. Außerdem gibt's Neues aus der Wirtschaft hier gleich nach den nächsten Nachrichten. Und wir sprechen über den 100-Tage-Plan, den die AfD für Sachsen-Anhalt präsentiert hat, sollte sie bei der nächsten Wahl an die Macht kommen. Das und mehr gleich nach den nächsten Nachrichten in etwa einer halben Minute.

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1: Um 22.30 Uhr mit Gisela Former. Die wichtige Bahnstrecke zwischen Düsseldorf und Köln ist wieder freigegeben worden. Der Abschnitt war seit Freitag nach einem Böschungsbrand gesperrt. Aus der Nachrichtenredaktion Karin Busche.
2: Hinter dem Böschungsbrand steckt vermutlich ein Brandanschlag. Aus Sicherheitskreisen verlautete, es werde ein Sabotageakt vermutet. Auf einer Plattform im Internet ist ein Bekennerschreiben einer linksextremistischen Gruppe aufgetaucht. An der Bahnstrecke hatte am Freitag an zwei Stellen die Böschung gebrannt. Durch die Flammen wurden mehrere Signalkabel beschädigt, was weitreichende Folgen hatte für den Nah- und Fernverkehr. Umleitungen, Verspätungen und Ausfälle einzelner Züge. Zahlreiche Kabel mussten repariert werden. Am frühen Abend waren die Schäden behoben. Laut Bahn fahren die Züge wieder ohne Einschränkungen.
1: Zahlreiche Einsatzkräfte kämpfen weiter gegen den Waldbrand in der südspanischen Region Andalusien. Mindestens 12 Menschen kamen bei dem Feuer ums Leben. Nach Angaben der Feuerwehr haben höhere Luftfeuchtigkeit und schwächere Winde die Löscharbeiten inzwischen etwas erleichtert. Die Lage bleibe aber vielerorts kritisch. Etwa 500 Feuerwehrleute sind weiter im Einsatz. Fast 7000 Hektar Wald wurden zerstört. Bundeskanzler Merz zeigte sich angesichts der Todesfälle bestürzt. Er hoffe, dass die vielen Verletzten und Angehörigen der Opfer Trost finden. Dem spanischen Ministerpräsidenten Sanchez sprach Merz seine Anteilnahme aus. Im Iran hat sich der neue oberste Führer Mojtaba Khamenei schriftlich zu Wort gemeldet. In einem Brief kündigt er Vergeltung für den Tod seines Vaters an. Es gebe eine Liste mit den Namen der Zielpersonen. Ayatollah Ali Khamenei war am ersten Tag des US-israelischen Krieges gegen den Iran getötet worden. Mojtaba Khamenei wurde zum Nachfolger seines Vaters ausgerufen. Er ist bislang aber nicht öffentlich aufgetreten. Ein Hinausschieben der deutschen Klimaziele wird wieder diskutiert. Der Vorstandsvorsitzende von RWE Kreber und der Vorsitzende der Gewerkschaft IGBCE Vassiliadis sprachen sich in der Welt am Sonntag dafür aus, das Ziel der Treibhausgasneutralität um 5 Jahre auf 2050 zu verschieben. Sie verwiesen darauf, dass dies auch das Zieldatum der EU ist. Ein deutscher Sonderweg mache den Industriestandort teuer, habe aber kaum klimapolitische Effekte, so die Argumentation Krebers. Politiker von Grünen und SPD widersprachen. Das gesetzlich festgelegte Ziel der Treibhausgasneutralität bis 2045 gebe Planungs- und Zukunftssicherheit, meinte Grünen-Fraktionsvize Verlinden. Ähnlich äußerte sich der SPD-Umweltexperte Blankenburg. Das Wetter in Deutschland. In der Nacht meist trocken, Tiefstwerte 20 bis 11 Grad. Morgen oft heiter, gebietsweise Wolken, aber trocken. Höchstwerte von 25 bis 35 Grad, an den Küsten etwas kühler. Am Montag viel Sonne, im Nordosten einige Schauer, 24 bis 37 Grad. Am Dienstag in der Mitte und im Süden einzelne Schauer, Temperaturen 24 bis 36 Grad. Das waren die Nachrichten.
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3: A1, Hamburg Richtung Lübeck, zwischen Hamburg-Oegendorf und Basbüttel 5 Kilometer Stau. A1, Fehmarn Richtung Lübeck zwischen Scharbeutz und Sirez 2 Kilometer Stau. A1, Bremen Richtung Osnabrück ist in Höhe Osnabrück Nord bis Sonntagnacht wegen Brückenarbeiten in beiden Richtungen gesperrt. Umleitungen sind eingerichtet. Die A4 Köln Richtung Aachen ist zwischen Frechen-Nord und Kreuzkerpen und in der Gegenrichtung zwischen Kreuzkerpen und Köln-Eiffeltor bis Montag gesperrt. A5 Karlsruhe Richtung Frankfurt zwischen Karlsruhe-Nord und Bruchsal 4 Kilometer Stau. Hier ist wegen LKW-Bergungsarbeiten nur die Standspur frei. Es dauert fast eine halbe Stunde länger. Auf der A5 Frankfurt Richtung

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1: Mit Milat Kupay. Die AfD in Sachsen-Anhalt hat auf einem Parteitag in Magdeburg ihr 100-Tage-Programm für den Fall einer Regierungsübernahme vorgestellt. Die Pläne umfassen 10 zentrale Punkte, unter anderem mehr Abschiebehaftplätze, flächendeckende Arbeitspflicht für Asylbewerber und die Förderung von Führerscheinen. Hören wir mal rein.
2: Am Ende war die Wahl des Landesvorstands kaum mehr als eine Formsache. Mit 89% der Delegiertenstimmen wurde der 57-jährige Martin Reichert aus Hermsdorf in seinem Amt als Landeschef der AfD in Sachsen-Anhalt bestätigt. Reichert ist seit 2018 Vorsitzender. Der Landesverband wird vom Verfassungsschutz als rechtsextrem eingestuft. Am Vormittag hatte Reichert den CDU-Ministerpräsidenten und Spitzenkandidaten Sven Schulze scharf attackiert und ihm vorgeworfen, mit den Linken zusammenarbeiten zu wollen.
3: Ohne die Linken hat Herr Schulze überhaupt keine Chance auf irgendwelche Mehrheiten, liebe Freunde. Und unsere historische Aufgabe ist es, diese Mehrheit aus Deutschlandhassern und machtgierigen Unionsspießern zu verhindern. Und das werden wir gemeinsam tun.
2: Als Stellvertreter wurden der Parteiideologe Hans-Thomas Tillschneider und der Vorsitzende der Landtagsfraktion Oliver Kirchner wiedergewählt. Ulrich Siegmund, der umtriebige Spitzenkandidat für die Landtagswahl im September, stellte in Magdeburg sein sogenanntes 100-Tage-Programm vor. Nach einem Wahlsieg werde er als erstes die Rundfunkstaatsverträge kündigen, sagte Siegmund. Außerdem wolle er eine Abschiebeoffensive starten. Die Erstaufnahmeeinrichtung in Stendal solle zu einer Abschiebehaftanstalt umgewidmet werden.
4: Es geht nicht mehr darum, eine Willkommenskultur für Leute hier einzusetzen, die unser Land ausnutzen wollen, unser System ausnutzen wollen, die Straftaten begehen, die illegal sind. Nein, für diese Leute brauchen wir eine Verabschiebungskultur. Die Heimreise ist anzutreten und deswegen abschieben ab Minute. Gute Eins, meine sehr geehrten Damen und Herren.
2: Weitere Pläne für die ersten 100 Tage: Arbeitspflicht für Asylbewerber, keine Steuergelder mehr für linke Vereine, besonderer Schutz für Schulkinder.
4: Wir möchten an Problemschulen, wo Kinder Angst vor Gewalt haben, vor Mobbing haben, kurzfristig Abhilfe schaffen mit einem Wachschutz, damit Kinder wieder gerne, sicher und selbstbestimmt in die Schulen gehen können.
2: Für Migrantenkinder ohne Bleibeperspektive sollen Sonderklassen eingerichtet werden. Außerdem werde es keine Regenbogenflaggen mehr an Sachsen-Anhalts Schulen geben. Die AfD liegt den letzten Umfragen zufolge in Sachsen-Anhalt bei über 40%. Eine absolute Mehrheit bei der Landtagswahl ist nicht auszuschließen. Am nächsten Wochenende veranstaltet die Partei ihren offiziellen Wahlkampfauftakt. Dazu wird in Magdeburg auch Bundeschefin Alice Weidel erwartet.
0: Wirtschaft.
1: Seit Monaten spitzt sich der Kampf um die Commerzbank zu. Erst kürzlich hat die UniCredit das finale Ergebnis ihres Übernahmeangebots veröffentlicht. Eine Übernahme wird damit wahrscheinlicher, doch es gibt noch Hürden. Ein Thema unter anderem in unserem Börsenrückblick mit Ann-Kathrin Petri-Beck.
5: Für Schlagzeilen sorgte in dieser Woche vor allem der Übernahmekampf um die Commerzbank. Die italienische UniCredit hat sich mit ihrem Aktientauschangebot inzwischen mehr als 44% der Commerzbank gesichert. Damit rückt eine Übernahme näher. Commerzbank-Chefin Bettina Orlopp zeigt sich inzwischen grundsätzlich gesprächsbereit. Auch bei Volkswagen wurden Weichen für die Zukunft gestellt. Am Donnerstag stellte VW-Chef Oliver Blume im Aufsichtsrat seine Umstrukturierungspläne für VW vor. Zu den wichtigsten Fragen wie Jobabbau oder Werksschließungen sind bislang keine Informationen bekannt. Medien hatten von bis zu 100.000 Stellenstreichungen berichtet. Auch Autoexperte Frank Schwope rechnet mit herben Einsparungen.
6: Man kann, glaube ich, schon davon ausgehen, dass das, was in den letzten Tagen oder Wochen in der Zeitung stand, die Einsparung von 100.000 Stellen, dass das Thema ist, auch die Schließung von 4 Werken, dass das Thema bzw. Wunsch des Vorstandes ist. Aber das Ganze ist natürlich nicht bestätigt. Ich gehe davon aus, dass es eh noch einige Wochen oder Monate dauern wird, bis da wirklich was Konkretes passiert.
5: Während viele Unternehmen weiter unter Druck stehen, kommen aus der Industrie inzwischen erste positive Signale. Die Produktion ist im Mai gegenüber dem Vormonat um 0,8% gestiegen. Vor allem die Autoindustrie legte deutlich zu, aber auch Hersteller von Elektronik, Metall- und Chemieprodukten meldeten höhere Produktionszahlen. Von einer echten Trendwende will Marc Schattenberg, Volkswirt bei Deutsche Bank Research, zwar noch nicht sprechen, doch die Voraussetzungen für eine Erholung seien durchaus vorhanden.
7: Die Auftragsbücher sind in manchen Bereichen wirklich prall gefüllt. Man muss jetzt noch warten, bis das auch in andere Industriebereiche runterkaskadiert, aber zusammen mit den niedrigen

0: niedrigeren Ölpreisen, ist das schon wirklich eine gute Voraussetzung, dass wir jetzt in den kommenden Monaten sicherlich noch eine weitere Erholung der Industriekonjunktur erwarten.
1: Wie nachhaltig diese Erholung tatsächlich sein wird, hängt aber nicht zuletzt von der geopolitischen Lage ab. Nach erneuten Angriffen zwischen den USA und dem Iran steht vieles auf dem Spiel.
0: Maßgeblich entscheidend wird die geopolitische Entwicklung. Nach der Eskalation im Persischen Golf hatten wir ja stark steigende Ölpreise gesehen. Die Gaspreise sind nach oben gegangen. Das hat sich jetzt in den letzten Wochen normalisiert. Ja, und es wird sich zeigen müssen, wie tragfähig das Memorandum of Understanding ist, wie es um die Straße von Hormuz weitergeht.
1: Insgesamt bleibt das Bild für die deutsche Wirtschaft allerdings widersprüchlich. Einerseits hellen sich die Aussichten für die Industrie etwas auf. Andererseits hat der Internationale Währungsfonds seine Wachstumsprognose für Deutschland erneut gesenkt und rechnet für dieses Jahr nur noch mit einem Plus von 0,7%. Für die Kapitalmarktexpertin Ann-Kathrin Petersen liegen die Ursachen auf der Hand.
2: Demografisch bedingt schrumpft das Erwerbspersonenpotenzial. Gleichzeitig beobachten wir durch eine geopolitisch zerklüftetere Welt eine Neusortierung der Lieferketten. Kritische Rohstoffe werden knapper, Energie wird nachgefragt. Und all das sorgt letzten Endes für ein Umfeld für sich genommen, das von hartnäckiger Inflation und strukturell höheren Zinsen geprägt ist.
1: An den Finanzmärkten blieb die Stimmung angesichts dessen verhalten. Anleger reagierten auf die anhaltende Unsicherheit im Konflikt zwischen den USA und dem Iran. Unter dem Strich bleibt damit nach Rekordhoch und anschließender Talfahrt eine Woche mit gemischten Signalen.
3: Und das war unser Wirtschaftsblock für diese Stunde. Jetzt sprechen wir nochmal über die Reform der gesetzlichen Krankenversicherung. Der Bundestag hatte ja das Gesundheitssparpaket beschlossen. Und ein Teil des Sparpaketes betrifft auch die Psychotherapie in Deutschland. Das heißt konkret, Honorare für die Therapeutinnen und Therapeuten werden gekürzt und auch Therapieplätze fallen weg. Und es gibt noch ein Problem, denn auch 6 Jahre nach der Reform des Psychotherapeutengesetzes ist immer noch nicht vollständig geregelt, wer eigentlich die Weiterbildungen zahlt. Bärbel Wiethoff hat sich bei Psychologiestudentinnen in Göttingen umgehört.
4: Ja, es ist mega frustrierend. Es warten so viele Leute auf einen Therapieplatz. Und ich möchte diesen Beruf ausüben, man möchte helfen. Und dann da irgendwie so Steine in den Weg gelegt zu bekommen.
5: Es ist irgendwie frustrierend, so zu wissen, entweder man kriegt überhaupt keinen Platz oder wenn man einen Platz kriegt, kriegt man wahrscheinlich jetzt doch nicht das, was einem finanziell auch versprochen wurde.
6: Frank Alinsky und Fanny Schneider studieren klinische Psychologie an der Uni Göttingen. Aber wie es nach ihrem Masterabschluss weitergeht, wissen sie nicht. Denn nur mit Weiterbildung dürfen sie als Psychotherapeutin arbeiten. Früher mussten sie Zehntausende Euro dafür selbst finanzieren. Heute soll die Weiterbildung bezahlt werden, genauso wie bei Ärzten. Aber wer die bezahlen muss, ist auch nach 6 Jahren immer noch nicht vollständig geregelt. Das geht gar nicht, sagt die Präsidentin der Psychotherapeutenkammer Niedersachsen, Christina Schütz.
7: Wir laufen hier sehenden Auges in eine Versorgungslücke, in einen Versorgungsengpass rein, der uns wirklich ganz massiv auf die Füße fallen wird. Weil die jetzigen Psychotherapeuten in Ausbildung, die ganz viel auffangen in den Kliniken, in den psychiatrischen Institutsambulanzen, die wird es einfach nicht mehr geben. Die letzten Kohorten starten eigentlich dieses Jahr, das muss man so sagen. Wenn die weg sind, ist keiner mehr da, der die Arbeit macht.
6: Deshalb müsse die Weiterbildung für den Nachwuchs endlich komplett geregelt werden. Das Bundesgesundheitsministerium schiebt die Verantwortung weg und erklärt auf mehrfache Anfrage des NDR, das ist Ländersache. Die Länder verhandeln ja schon seit Jahren, sagt der niedersächsische Gesundheitsminister Andreas Philippi. Aber die gesetzlichen Grundlagen für alle Teile der Weiterbildung müssen vom Bund kommen.
8: Wir haben diesbezüglich schon mehrere Anträge im Bundesrat gestellt und hoffen, dass die Bundesregierung damit bald sozusagen auch Vollzug melden kann. Es ist natürlich wichtig, dass die ausgebildeten Psychotherapeuten auch anschließend Ausbildungsplätze finden, nochmal über 5 Jahre. Zum Teil sind auch die Krankenkassen dafür verantwortlich, das zu finanzieren.
6: Die Krankenkassen sagen, wir zahlen doch schon im ambulanten Bereich für die medizinisch notwendige Versorgung der Versicherten. Aber Supervision und Selbsterfahrung für die angehenden Psychotherapeuten sind nicht mit drin. Dafür gäbe es keine Rechtsgrundlage, heißt es vom Verband der Ersatzkassen. Die Präsidentin der Psychotherapeutenkammer Niedersachsen, Christina Schütz, sagt, ja klar.
7: Ich verstehe die Krankenkassen dort auch. Wenn sie nicht müssen, zahlen sie nicht. Wenn es einen gesetzlichen Auftrag gibt, der einfach für die Vorsorge da ist, dann werden sie es auch zahlen müssen, so wie sie es bei den Ärzten eben auch tun.
6: Jedes Jahr schließen in Niedersachsen 250 Studierende ihren klinischen Master ab, könnten Psychotherapeuten werden. Für die Weiterbildung mehrerer Jahrgänge werden 600 Plätze gebraucht, aber die gibt es bisher nicht. Zugleich steigt die Zahl der Hilfesuchenden immer weiter.
7: Wir haben es jetzt auch wieder durch den neuen Schulreport gesehen, dass die psychische Belastung nochmal angestiegen ist von Kindern und Jugendlichen. Dort haben wir steigende Bedarfe, denen wird geantwortet mit Kürzungen und mit einem unattraktiven Weiterbildungsmodell. Und nochmal, der Bund kann das regeln, ne? Und es gibt verschiedene Stellschrauben, die liegen auch der Bundesregierung seit 2020 vor. Wir haben jetzt 2026.

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1: Während des Bosnienkrieges Anfang der 90er Jahre fliehen Zehntausende Bosniaken in die Kleinstadt Srebrenica. Sie ist zu diesem Zeitpunkt eine sogenannte Schutzzone der Vereinten Nationen. Doch die UN-Blauhelme vor Ort versagten und konnten die bosnischen Muslime nicht beschützen. Am 11. Juli nehmen die Truppen der bosnischen Serben unter General Ratko Mladic die Stadt ein, trennen Frauen und Kinder von Männern und Jungen. Was mit diesen Männern passiert, wird als das schwerste Kriegsverbrechen in Europa seit dem Zweiten Weltkrieg in die Geschichte eingehen. Ein Genozid, an den an diesem Wochenende zum 31. Mal gedacht wird. David Freches.
2: Ein Friedhof voller Menschen, voll mit Familien und Freunden, die an Gräbern stehen und den Opfern des Völkermordes von Srebrenica gedenken. Der Genozid jährt sich zum 31. Mal. Im Juli 1995 ermordeten bosnisch-serbische Soldaten im Bosnienkrieg dort über 8000 Bosniaken. Wer verstehen will, wie wichtig es auch nach all diesen Jahren ist, ein Grab auf dem Friedhof zu haben, der erhält eine Antwort von Munira Subasic. Sie ist die Präsidentin vom Verein Mütter von Srebrenica, ein Bündnis aus Hinterbliebenen, das sich für Aufklärung und ein würdevolles Gedenken einsetzt.
3: Ich habe den Völkermord überlebt, aber er hat 22 meiner Familienangehörigen umgebracht. Mein Mann wurde getötet, mein jüngster Sohn, den ich am meisten geliebt habe, umgebracht, weil sie muslimisch waren. Ich habe 2 Knochen von meinem Sohn gefunden, aber ich habe einen Grabstein, einen Ort, um zu zeigen, dass er in Srebrenica gelebt hat. Aber viele Mütter haben das nicht.
2: Auch Alnes Alic hatte das lange nicht. Er ist einer der Menschen, die an diesem Wochenende auf dem Friedhof getrauert haben. Meine Großeltern wurden im Krieg getötet, mein Vater ebenfalls, 3 Onkel väterlicherseits und 3 Onkel mütterlicherseits. Auch der Ehemann meiner Tante und mein Cousin wurden getötet. Alnes war 1 Jahr alt, als sein Vater ermordet wurde. Seine sterblichen Überreste waren in einem der 10 Särge, die für die Trauerfeier an der Gedenkstätte und auf dem Friedhof in Potočari angekommen sind, einem kleinen Dorf ganz in der Nähe von Srebrenica. Es sind die 10 Opfer, die in diesem Jahr bestattet wurden. Einige dieser Überreste wurden bereits 1997 entdeckt, andere erst vor 4 Jahren. Viele der Familien dahinter warten auf die Entdeckung weiterer Massengräber, in der Hoffnung, zumindest noch weitere Knochen zu finden und die sterblichen Überreste ihrer Angehörigen in möglichst vollständigem Zustand bestatten zu können. Es ist eine schmerzliche Hoffnung. Das weiß auch Emza Fazlic. Sie arbeitet in Sarajevo am Institut für Vermisste Bosnien-Herzegowinas.
4: Besonders von den Menschen, die dieser Tage beigesetzt werden, sind im Durchschnitt nur etwa 50% des Skeletts vorhanden. Das zeigt, dass dieses Verbrechen bis heute andauert, in gewisser Weise. Noch 30 Jahre später suchen wir nach sterblichen Überresten. Bis heute werden Nachgrabungen durchgeführt. Knochen für Knochen werden untersucht, über Jahre hinweg und bereits bestatteten Opfern zugeordnet.
2: Die sterblichen Überreste zu identifizieren, ist eine gleichermaßen komplexe wie auch schmerzhafte Arbeit, vor allem für die Angehörigen.
4: Sie erleben ihre Traumata immer wieder neu. Viele glaubten, mit der ersten Beisetzung zumindest einen Teil ihrer Trauer abschließen zu können. Doch dann müssen wir sie erneut kontaktieren, erneut um ihre Zustimmung bitten, das Grab zu öffnen und weitere sterbliche Überreste beizusetzen. So werden sie gezwungen, dieselbe Erfahrung auch 3 Jahrzehnte später immer wieder zu durchleben.
2: Aber es gehe darum, allen Opfern ihre Würde zurückzugeben, sagt Emza Fazlic. Und so suchen sie und ihr Team auch 31 Jahre nach dem Völkermord von Srebrenica noch weiter. 900 Menschen werden noch vermisst.
1: Gedenken an den Genozid in Srebrenica. Eine Erinnerung war das von David Freches. 22.50 Uhr, Sie hören die ARD-Infonacht. In der französischen Nationalversammlung ist diese Woche eine umstrittene Gesetzesänderung verabschiedet worden. Sie wird bewirken, dass der Einsatz der Dienstwaffe durch einen Polizeibeamten per se als Notwehr gilt. Also das heißt, nicht mehr der Polizist muss beweisen, dass er zu Recht geschossen hat, sondern das Opfer und seine Angehörigen müssen beweisen, dass der Polizist die Waffe unrechtmäßig verwendet hat. Kritiker sprechen von einer Lizenz zum Töten. Die Gesetzesänderung befeuert sowohl die in Frankreich immer wiederkehrende Debatte um Polizeigewalt als auch um den politischen Einfluss des rechtsnationalen Rassemblement National, mit dessen Stimmen das Gesetz durchgebracht wurde. Julia Borutta berichtet.
5: Als diese Woche die nächtlichen Pariser Straßen vor Freude überschäumten und Frankreich seinen Einzug ins Halbfinale feierte, waren wieder einmal viele junge Männer auf der Straße, die wie ihre Fußballhelden aus eingewanderten Familien stammen. Sie feierten ausgelassen, doch einer ergriff die Gelegenheit, seine Sorge und einen Appell loszuwerden. Geht und unterzeichnet die Petition gegen die Lizenz zum Töten für die Polizei, mahnte Jay Cartier-W, 1,90, schwarz, Dreads auf dem Kopf und auf seinem Fan-Trikot die zwei Sterne der französischen Nationalmannschaft. Dieses Gesetz darf nicht verabschiedet werden. Sie haben das extra während der WM angesetzt. Aber ich sage euch, bleibt wachsam bei dem, was gerade passiert. Die Lizenz zum Töten. Damit meint Jay das Gesetz, das den Gebrauch der Dienstwaffe für Polizisten per se zu Notwehr erklärt. In der Nationalversammlung bekam es am Mittwoch eine klare Mehrheit. Auf den Weg gebracht hat das Gesetz ein Abgeordneter der konservativen Republikaner, Eric Pouget, der seinen Gesetzesvorschlag so erklärte. Bisher musste sich ein Polizist, der von seiner Waffe Gebrauch gemacht hatte, rechtfertigen, wie und warum er sie benutzt hat. Mit dem neuen Gesetz wird das anders. Dann müssen diejenigen, die ihn beschuldigen, die Nebenkläger, beweisen, dass er seine Waffe nicht nach den Regeln eingesetzt hat. Bei der Polizeigewerkschaft Alliance Police Nationale kommt die Gesetzesänderung gut an. Stanislas Godon in France Info.
6: On ne dira pas, Monsieur le policier, vous êtes un suspect.
5: Man wird nicht mehr sagen können, Herr Polizist, Sie sind ein Verdächtiger. So wird das nicht mehr laufen. Das nennt man die Umkehr der Beweislast. Dabei ist es für die Opfer schon jetzt unglaublich schwer zu beweisen, dass Polizeibeamte rechtswidrig gehandelt haben. Selbst in Fällen, in denen es Videomaterial gibt. Wie bei dem 17-jährigen Nael, den ein Polizist im Sommer 2023 durchs geöffnete Autofenster aus nächster Nähe erschoss, als dieser ohne Führerschein mehrere rote Ampeln überfahren hatte und in eine Polizeikontrolle geraten war. Mit dem neuen Gesetz würde der Schütze nicht mal mehr in Untersuchungshaft kommen. Arié Halimi, Anwalt und Mitglied des Nationalen Büros der Menschenrechtsliga, ist entsetzt. Es wird mit dem Gesetz noch schwieriger sein, einen Polizisten, der jemanden erschossen hat, obwohl er nicht hätte schießen dürfen, zu verurteilen und schuldig zu sprechen. Und genau das ist ja der Sinn dieses Gesetzes, nichts anderes. Außerdem gebe es den Polizisten das Gefühl der Straflosigkeit. Eine gefährliche Entwicklung, meint Halimi, der immer wieder Opfer von polizeilicher Gewalt vertritt. Besonders häufig betroffen sind junge Männer, denen ein arabisches Aussehen zugeschrieben wird, oder Schwarze, wie Jay Cartier-W. Wir wollen keine Niles mehr, keine Vorfälle mit Polizisten. Jungs, unterschreibt die Petition gegen das Gesetz, für uns. Die Kritiker des Gesetzes reiben sich die Augen. Denn die Regierung hat es sehenden Auges mit den Stimmen des rechtsnationalen Rassemblement National von Marine Le Pen durchgebracht. Es war ihr Vater, Jean-Marie Le Pen, der die Idee, den Gebrauch der Dienstwaffe per se als Notwehr einzustufen, 2007 als erster in sein Wahlprogramm aufgenommen hatte.
1: Kultur. Als die neuseeländische Schauspielerin Robin Malcolm ihr retuschiertes Gesicht auf dem geplanten Titelbild einer Zeitschrift sah, da forderte sie mit deutlichen Worten die Reaktion dazu auf, jede Falte, jeden Altersfleck wieder sichtbar zu machen. Weil ich nicht dazu da bin, damit andere Frauen sich scheiße fühlen, sagte sie wortwörtlich. Diese Haltung zeigt sich auch in der Serie After the Party. Die Neuseeländerin ist eine der Produzentinnen und spielt die Hauptrolle. Staffel 1 ist jetzt auf Arte zu sehen und Teil der Mediathek-Tipps von Silke Lahmann-Lammert.
7: Penny Wilding ist Lehrerin an einer neuseeländischen Highschool. Als ihr früherer Ehemann wieder auftaucht, gerät die sonst so resolute Pädagogin in Panik.
8: Grace, I've just seen your father.
7: Sie ruft ihre Tochter an und fragt, ob sie von der Rückkehr ihres Vaters wusste.
8: Did you know he was coming back?
7: Phil Wilding hatte Neuseeland vor 5 Jahren verlassen. Vorausgegangen war ein Eklat auf einer Party. Damals hatte Penny ihren Mann mit einem betrunkenen Jugendlichen im Bett gefunden und ihn des sexuellen Missbrauchs beschuldigt. Kaum jemand glaubte ihr.
8: He can come back if he wants to. It's got nothing to do with you.
7: Nun stellt sich heraus, dass ihre Tochter all die Jahre mit Phil in Kontakt stand. Grace hat ihrem Vater sogar angeboten, bei ihr und ihrem kleinen Sohn Walt einzuziehen.
8: He needs a place to rent, and it would just make sense that he would move in with me and Walt.
9: No.
7: Hat Phil sich wirklich an dem Teenager vergangen oder führt Penny, wie er ihr vorwirft, eine Vendetta gegen ihren Ex-Ehemann? Dieses Rätsel ist einer von vielen Handlungsfäden. Die Serie fragt auch, wann darf, wann muss man eine solche Anschuldigung öffentlich machen? Und was sind die Folgen für das Opfer, aber auch für die Familie des mutmaßlichen Täters?
8: He's my dad.
7: Die vielschichtigen Figuren, die kluge und komplexe Geschichte machen After the Party zu einer Serie, die unter die Haut geht. Alle 6 Folgen in der Arte Mediathek. Nach einem Burnout in ihrem Job als Headhunterin macht Alice ein ehrenamtliches Praktikum bei der Ausländerhilfe.
10: Die Grundregel kennst du ja, oder?
11: Ja, aber sag sie mir nochmal.
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1: Und da startet in wenigen Minuten das dritte Viertelfinalspiel dieser WM. Norwegen gegen England. Marcel Stober.
13: Und das ist bei dieser langen WM übrigens das 99. Spiel, das ausgetragen wird. Das 99. von insgesamt 104. Und wir übertragen es jetzt live und in voller Länge hier in der ARD-Infonacht. Norwegen und England treffen in Miami aufeinander. Und Norwegen ist die einzige Mannschaft, die noch im Turnier vertreten ist und als Gruppenzweiter mal weitergekommen ist. Die Favoritenrolle dürfte heute also ein bisschen mehr bei den Engländern liegen. Norwegens Trainer Ståle Solbakken weiß auch schon, auf wen er da achten muss.
14: Bellingham, Kane, die können von fast überall treffen. Da müssen wir gegenhalten und gut verteidigen. Aber vor allem müssen wir selbst sein. But the most important thing for me is
13: that we are ourselves. Ja, mit der Strategie sind die Norweger immerhin schon bis ins Viertelfinale gekommen. Und der angesprochene Jude Bellingham, der ist logischerweise auch richtig gut drauf und guten Mutes.
15: Ich bin stolz, ein Teil dieser England-Mannschaft zu sein. Es geht darum, das jetzt zu genießen, weil solche Nächte gibt es nicht so oft.
13: Vielleicht wird heute wieder eine magische Nacht. Wir sind auf jeden Fall live dabei, ob über 90 Minuten, 120 oder bis nach dem Elfmeterschießen. Hier verpassen Sie nichts. Wir geben jetzt ab ins Stadion nach Miami zu unserer Reporterin Stefanie Bartschik. Viel Spaß!
16: Wer schafft's? Wer glänzt in der Hitze Miamis in diesem Viertelfinale? Norwegen oder England? Wer macht's ins Halbfinale? Es wird ein Duell auf Augenhöhe. Ståle Solbakken, den wir ja auch noch aus der Bundesliga kennen, vom 1. FC Köln, hat gesagt, die Favoriten sind die Engländer. Und ich sage euch gleich noch ein bisschen mehr dazu, weil es gibt gleich eine Schweigeminute. Ihr habt es vielleicht mitbekommen, der südafrikanische Mittelfeldspieler Jaden Adams, der in der Gruppenphase hier bei diesem Turnier noch mitgespielt hat, ist völlig unerwartet mit 25 Jahren verstorben. Große Schocknachricht und beide Teams haben sich jetzt um den Mittelkreis aufgestellt und jetzt gerade noch mal an ihn erinnert. Man weiß noch nicht, was da die Umstände
9: gewesen sind. Aber wann immer so ein junger Mensch aus dem Leben gerissen wird, das ist natürlich eine ganz furchtbare Geschichte. Und hört mal, so leise ist es hier. Man kann wirklich eine Stecknadel fallen sehen. Und das finde ich wahnsinnig beeindruckend, denn ihr kennt das ja vielleicht auch aus der Vergangenheit. Es gibt immer mal so ein paar Idioten, die irgendwas dazwischen schreien. Hier nicht, bei den Norwegern nicht, bei den Engländern nicht. Alle haben sie ihm heute gedacht. Rest in peace, Jaden Adams. Junger Mann aus Südafrika, der hier bei der WM gespielt hat, vor gar nicht allzu langer Zeit die Gruppenspiele bestritten hat, völlig unerwartet verstorben ist. So, wir versuchen den Turn hinzukriegen, hin zu diesem Spiel und schauen mal bei den Engländern. Denn Thomas Tuchel ja dafür bekannt, dass er auch Wechsel vornimmt, relativ regelmäßig. Für den rot gesperrten Kwanza spielt heute John Stones in der Verteidigung und vorne für Saka, der erstmal nur auf der Bank Platz nimmt, Noni Madueke. Und auf der anderen Seite bei Norwegen gibt es genau eine Änderung auf dem Flügel. Andreas Schjelderup, der gegen Brasilien einen Treffer serviert hat für Erling Haaland, auf den wir natürlich heute gucken werden. Spiel läuft, hat jetzt in dieser Sekunde begonnen. Die Norweger in den roten Trikots mit den blauen Hosen und die Engländer in weiß mit der Viererkette hinten. Und dann gibt's gleich den ersten, ja, ich würde fast sagen, die erste Balleroberung. Es ist eher so ein Entgegengehen von Erling Haaland und gleich direkt die erste Reaktion der norwegischen Fans. Denn die wissen natürlich, es ist ganz, ganz wichtig, dass dieses Hochpressing jetzt wieder stattfindet, wie auch in den letzten Spielen der Norweger. Und das sieht gut aus in den ersten Sekunden. 0:0 steht zwischen Norwegen und England. Die Engländer, der große Favorit in dieser Partie, wollen das erste Mal seit 1966 wieder ins Finale. Die Norweger auf der anderen Seite seit 28 Jahren das erste Mal bei einer Fußball-Weltmeisterschaft wieder dabei. So ein bisschen wie der Geheimkandidat in diesem Turnier. Und jetzt kommen sie über die rechte Seite, die Wikinger, die ja so viel Stimmung machen. Erster Ball allerdings im Aus. Und es ist ja auch das Duell der Stürmerstars Harry Kane gegen Erling Haaland. Bislang aber noch kein Schuss aufs Tor, 0:0 steht's. Jordan Pickford natürlich heute im Kasten bei den Engländern. 17 WM-Spiele hat er jetzt bestritten mit dem Spiel heute. Und damit löst er eine Legende ab. Peter Shilton, der hatte diesen Rekord inne vorher mit 16 WM-Spielen mit Pickford zusammen. Pickford jetzt alleiniger Rekordhalter. Und jetzt kommen die Engländer über die rechte Seite, über Noni Madueke. Ich hatte ihn ja gerade schon ein bisschen angesprochen, der 24-Jährige, immer auffällig mit Stürmband, mit ganz viel Tempo gerade. Flankenversuch, allerdings weit ins Tor aus. Und was so ein bisschen auffällt in diesen ersten rund zwei gespielten Minuten ist, dass die Norweger sich durchaus auch ein bisschen höher positionieren. Schon versuchen die Engländer im Aufbau zu stören. Ørjan Nyland, der Torhüter, jetzt mit dem langen Abschlag in die Hälfte. Der Engländer sucht da Haaland. Stark aufgepasst allerdings von Declan Rice im defensiven Mittelfeld. Bei den Engländern ja ganz wichtig. Er unter der Woche noch mit Magen-Darm ausgefallen. Hat es dann doch geschafft, sich irgendwie übers Training die Power, die Körner zu holen. Und dann gibt es den langen Schlag nach vorne in die Hälfte der Norweger und die Klärungsaktion. Vormann mit der Nummer 3 von Christopher Ayer von Brentford FC, der Innenverteidiger. Und es bleibt dabei, jede kleine Klärungsaktion der Norweger wird hier richtig gefeiert. Und hört mal rein, so hört sich das an, wenn die Engländer mal ein bisschen Party machen. Ja, sie haben alle ihre Flaggen aufgehangen und sehen jetzt Anthony Gordon, der über den linken Flügel geht, zieht sich da gleich einem Gegenspieler, Julian Riasson, gegenüber und auch Alexander Sørloth, der damit nach hinten arbeitet, der Ex-Leipziger, dann schöne Ballverlagerung der Engländer auf die rechte Seite, müssen da jetzt auch versuchen, so ein bisschen die Breite mitzunehmen. Alle bis auf Torhüter Jordan Pickford sind in der Hälfte der Wikinger und jetzt drängen die Norweger die Engländer so ein bisschen raus. Mark Gay, der ist heute in der Innenverteidigung zusammen mit John Stones. Dafür Ezri Konsa, der ja eigentlich in der Innenverteidigung gesetzt ist, rückt raus auf die Rechtsverteidigerposition.
17: Das war so ein bisschen die Position, die Thomas Tuchel extreme Bauchschmerzen bereitet hat, eben weil Kwanza gesperrt ist und weil Reece James noch nicht so richtig fit ist. Aber die Position übernimmt heute Ezri Konsa. Gay habe ich gerade schon genannt, der Innenverteidiger. Der geht jetzt die paar Schritte, ist 5 Meter weg von der Mittellinie, nach vorne gespielt auf Gordon, auf den linken Flügelspieler, der ihm so ein bisschen entgegenkommt. Und dann in der Mitte Elliot Anderson, der sich auch mit anbietet. Bleibt dabei. Ich habe gerade gesagt, die Norweger eigentlich ganz mutig in den ersten Minuten. Jetzt stehen sie da in so einem sehr kompakten 4-5-1 gegen den Ball in der eigenen Hälfte. Und die Engländer müssen versuchen, da eine Lücke zu finden. Machen sie mit Declan Rice, 5 Meter weg von der Mittellinie, rechts rausgelegt. Auf Madueke, der nochmal zurück auf den aufgerückten Konsa. Bis auf Declan Rice und Mark Gay. Aber die beiden sind jetzt auch mit drin. Sind alle in der Hälfte der Norweger. Seitenverlagerung auf Gordon. Versucht zu Andreasson, hat gut aufgepasst, der Rechtsverteidiger von Borussia Dortmund. Also, das machen sie jetzt erstmal extrem entspannt. Die Norweger hatten ja auch schon einen sehr guten Plan im Achtelfinale gegen Brasilien, sie sich in den Kopf gesetzt haben, da wirklich mit viel Ballkontrolle das Tempo so ein bisschen rauszunehmen. Ist aufgegangen am Ende, Haaland mit 2 Toren. Und jetzt kommen sie selbst über Patrick Berg durch die Zentrale. Schöner Antritt, links rausgelegt, Schilderup. Ich habe ihn genannt, der heute links auf dem Flügel von Anfang an startet. Nimmt aber nicht das Tempo raus, auf und spielt den Ball jetzt nochmal zurück. Die Norweger lassen die Kugel jetzt laufen über Christopher Ayer, über den Innenverteidiger. Rechts rausgelegt, auf Julian Riasson, Höhe der Mittellinie. Und dann ist es stark aufgepasst von Anthony Gordon, den ja der FC Barcelona gerade verpflichtet hat. Der, wie ich finde, die Seite super dicht macht, zusammen mit Nico O'Reilly. Aber jetzt holen sich die Norweger den Ball. Und das war fast der perfekte Steckpass von Sørloth auf Erling Haaland. Ein Fuß dazwischen eines Engländers. Aber das sind natürlich genau die Momente, auf die sie hier warten bei diesem Spiel. Erling Haaland immer wieder vorne als Spitze, der ja oft so ein bisschen auch wie so ein Schleicher unterwegs ist. Gar nicht so richtig dann zu sehen. Und dann wartet er drauf, dass er mal kurz aus den Augen verloren wird, so wie das auch gegen Brasilien der Fall war. Und dann ist er eben da mit Köpfchen und kann dann auch am Ende den Ball im Tor unterbringen. Sowieso. Das ist der Rekord Haaland, 7 Treffer in den ersten 4 WM-Spielen. Das ist zuletzt Gerd Müller 1970 gelungen. Kann man mal so machen. Die Engländer im Ballbesitz. Mit John Stones und mit Declan Rice. Alles kurz hinter der Mittellinie. Und dann machen die Norweger das ganz interessant. Rücken immer wieder so 2-3 Schritte raus. Gucken, dass sie den Ballführenden, in dem Fall den Innenverteidiger Mark Gay, alles immer noch höher der Mittellinie direkt anlaufen. Also da ist gar nicht die Möglichkeit da, mal einen guten Pass irgendwie in die Tiefe zu spielen oder mal nach außen zu spielen vielleicht. Ja, jetzt. Das war ein gutes Zusammenspiel. Fast von Gordon und Nico O'Reilly zusammen. Und sie setzen jetzt aber nochmal nach. Linksverteidiger O'Reilly hat jetzt nur noch Julian Riasson gegen sich, muss dann nochmal hintenrum spielen über Elliot Anderson und der mit der Seitenverlagerung auf Madueke im 1 gegen 1 gegen Schilderup, aber die Fahne ist oben bei dem Pass raus auf Madueke. Stand der Rechtsverteidiger knapp im Abseits. Ja, auch hier kommt über den kleinen Fernseher, den wir hier oben stehen haben, gerade nochmal die Bestätigung. Also insgesamt eine Anfangsphase ohne Highlights vor dem Tor bislang. Aber die Norweger machen das ganz clever, lassen die Engländer gar nicht so wirklich ins Spiel kommen. Die suchen die Lücken, finden sie bislang nicht, versuchen das Spiel da breit zu machen, aber bekommen auch das nicht so richtig hin. Also es ist ein sehr kontrolliertes Auftreten der Skandinavier bislang. Und jetzt haben sie mal eine Verlagerung. Und zwar in den 16-Meter-Raum. Da ist Haaland. Der legt den Ball nochmal ab auf Sørloth. Der kommt nicht mehr ran. Und dann klären sie gemeinschaftlich. Mark Gay und John Stones hinten, die Innenverteidiger der Engländer. Und dann gehen die Wikinger gleich direkt wieder dazwischen. Das ist extrem spannend, wie sie es hier aufziehen, sobald England in der Position ist, mal so ein paar Schritte zu gehen und das Spiel ein bisschen schneller zu machen. Aus der eigenen Hälfte raus ist gleich einer da. Gerade wird hier Harry Kane über die Leinwand eingeblendet, aber der hat bislang noch gar keinen Ball gesehen. Bewegt sich abseits der Kugel ganz viel. Vom FC Bayern München kennen wir es ja von ihm, dass er nicht nur als Stürmer spielen kann. Dieser Ausnahmekönner vorne im Sturm. Libero hat er auch schon mal gespielt. Declan Rice in der Mitte bekommt die Kugel. Ist ja auch so ein bisschen so ein Ballverteiler. Wieder da, wo die Engländer sich die meiste Zeit bewegen, 10 Meter weg von der Mittellinie, weitergespielt über O'Reilly auf Anthony Gordon, aber auch der kommt nicht durch. Tom hat zurückgelegt auf Nico O'Reilly, der zieht in die Zentrale, legt ihn zurück auf John Stones, auf den rechten Innenverteidiger. Sie sind jetzt alle, bis auf Jordan Pickford, in der Hälfte der Norweger unterwegs und ich würde euch so gerne irgendwas anderes erzählen, meine kluge Aktion. Mir ist da zu wenig Bewegung drin im Spiel der Three Lions. Sie haben es auch ein bisschen schwer, weil sie kaum auch zwischen die Räume kommen. Die Norweger machen das gut, halten die Räume da extrem eng. Sie rücken immer wieder die 2-3 Schritte raus. Und sie machen das eben, was diese ganze Weltmeisterschaft schon so gut geklappt hat. Sie sind ein eingespieltes Team. Jeder weiß, was er zu tun hat und wo er hinzurennen hat. Und mal gucken, jetzt gibt es die Balleroberung von den Norwegern in der eigenen Hälfte. Vielleicht kommen sie durch. Sørloth über die rechte Seite hat er 2 Spieler gegen sich. Und O'Reilly macht das richtig klasse, stellt den Körper rein. Klasse Timing des 21-Jährigen, der im November 25 erst sein Debüt gegeben hat in der englischen Nationalmannschaft. Nimmt da Sørloth aber mal so elegant den Ball wieder ab. Der 21-Jährige triumphiert über den 30-Jährigen. Und die Zuschauer, über 64.000 passen ja hier rein in dieses eckige Stadion in Miami. Die schauen sich das Ganze erstmal relativ entspannt an. Also gestern hatten wir einen Riesensturm über Miami. Es hat geblitzt, es hat geschüttet. Und heute ist die Luftfeuchtigkeit hier so extrem groß, dass aus mir, aus Stefanie Bartschek auch mal schnell Stefanie Schmelzer hätte werden können. Ich bin ja fast weggeschmolzen. Und alle anderen laufen hier mit Handventilatoren rum. Und Harry Kane, der spielt jetzt einen Ball auf den rechten Flügel raus, auf Madueke. Der braucht ein bisschen zu lange, um die Kugel zu kontrollieren. Aber schon wieder Abseits angezeigt. Also Timing ist nicht so richtig da. Und jetzt sehen wir hier gerade den FIFA-Präsidenten Gianni Infantino, der sich das hier natürlich auch nicht entgehen lässt, diesen Leckerbissen, der er ja ist auf dem Blatt Papier. Norwegen gegen England, allerdings bislang vor dem Tor noch kein großer Leckerbissen, 11 Minuten gespielt, steht noch 0-0. Der Ball ist bei den Engländern. Rechte Seite, Ezri Konsa. Und dann ist es immer wieder im defensiven Mittelfeld Declan Rice, der sich da anbietet, seine zweite WM ja mittlerweile. Und der so wichtig ist für die Struktur dieses Spiels. Elliot Anderson, der andere defensive Mittelfeldspieler, links rausgelegt auf O'Reilly, der zieht in die Mitte, Fuß dazwischen gehalten von Christopher Ayer, dem Innenverteidiger der Norweger. Und jetzt kombinieren sie sich durch über Sørloth auf die rechte Seite, aber auch da. Jedes Mal wirklich ein gutes Dagegengehen der Engländer. Also sie lassen Norwegen dann auch gar nicht in die Situation kommen, mal einen gefährlichen Pass nach vorne zu spielen, mal einen Abschluss irgendwo aus der Distanz zu suchen. Das geht hier in Richtung alles rund um den 16er und 25 Meter davor ist Lava für die Norweger. England macht das, was das betrifft, extrem gut, kommt aber selber auf der anderen Seite auch nicht wirklich durch. Jetzt wieder Alexander Sørloth mit seinem, ja, würde ich sagen, besten Buddy des heutigen Tages. Nico O'Reilly, der an ihm klebt, wie so ein Kaugummi. Und der jedes Mal, wenn Sørloth den Ball hat, auch direkt da ist und sehr, sehr aufmerksam agiert. Gefällt mir extrem gut. Der Linksverteidiger, der 21-Jährige von Manchester City. Ist ja schon sein 6. Spiel bei diesem Turnier. Also Thomas Tuchel, der Trainer der Three Lions, der gerne mal durchwechselt. Aber bei Nico O'Reilly ist er da relativ konstant. David Müller-Wolf ist der Linksverteidiger bei den Norwegern. Der hat die Kugel jetzt, legt sie nach vorne auf Andreas Schjelderup, der sich da so ein bisschen angeboten hat, aber auch mit den Händen anzeigt. Leute, wo soll ich die Kugel denn spielen? Denn jetzt, wenn wir mal selber das Spiel machen müssen, dann ist auch keine Anspielstation. Und jetzt müssen sie es clever lösen, machen es im Dreieck hinten, in der eigenen Hälfte. Müller-Wolfe nochmal rausgelegt auf Schjelderup und der hat sofort wieder Madueke gegen sich, hat sofort Ezri Konsa gegen sich. Es gibt einen Einwurf, Ball im Aus gerade gewesen. Und vielleicht geht es den Spielern genauso wie mir. Man zerläuft tatsächlich bei dieser Luftfeuchtigkeit. Die Engländer, die haben es ja eigentlich klug gemacht, haben die Turniervorbereitung hier nördlich von Miami bestritten, um sich an die klimatischen Verhältnisse zu gewöhnen. Also das ist eine gute Überlegung gewesen. Trotzdem natürlich extrem anstrengend, diese Partie, weil beide Teams bislang nach 13 gespielten Minuten extrem aufmerksam hier reingehen. Keine Torchancen, die wir erzählen könnten. Christopher Ayer mit dem Versuch der Seitenverlagerung rüber auf Andreas Schjelderup, den 22-Jährigen. Aber auch der bekommt die Kugel nicht, weil sie einen Tick zu weit geschlagen war, landet im Seitenaus. Ein 4-1 gegen den Irak. Ein 3:2 gegen Senegal, ein 1:4 gegen Frankreich mit der B11, ein 2:1 gegen die Elfenbeinküste und ein 2:1 gegen Brasilien. Das ist der Weg der Norweger bislang in diesem Turnier. Man hört es schon anhand der Ergebnisse, der meisten zumindest. Ist häufig knapper gewesen als gedacht, hat auch ein bisschen damit zu tun, dass die Norweger das eigentlich recht offensiv gestalten und deswegen auch hinten immer ein bisschen offen sind. Heute machen sie es anders, heute stehen sie extrem kompakt vor dem eigenen Tor und schauen, dass die Engländer da nicht in die gefährliche Zone kommen. Der Spieler mit der Nummer 8 ist Elliot Anderson und er versucht, die Kugel mal rüberzubringen auf den rechten Flügel, auf Madueke. Der muss schon wieder abstoppen. Spielt er klein mit Ezri Konsa, mit dem Rechtsverteidiger, der da auch entgegengekommen ist, wieder in die Mitte zurück auf Mark Gay, den Innenverteidiger, den Linken, der auch mit in der Hälfte der Norweger jetzt mittlerweile ist. Und ich könnte das hier alles schildern und erzählen, aber es passiert einfach nichts. Und ich finde, wenn so ein Hype entfacht ist um ein Spiel, und das war tatsächlich so, dass wir alle gedacht haben, Mensch, Norwegen gegen England, das ist ja der Wahnsinn. Da muss ja richtig der Punk abgehen. Nee, tut's bislang nicht. Fußball-Nerds würden sagen, es ist ein sehr taktisch geprägtes Spiel bislang. Ja, ist es auch, aber eine Torchance würde diesem Spiel bitte extrem gut tun. Elliot Anderson bietet sich da wieder an, das Ganze wieder in der Hälfte der Norweger, und die Wikinger stehen da mittlerweile so eng beieinander. Wieder mit der Viererkette, hinten in der Abwehr, fünf in der Mitte und vorne der Größe unter ihnen. Erling Haaland mit seinen 1,95 Meter. In Leeds ist er ja geboren, in England spielt bei Man City. Also das ist für ihn ein ganz besonderes Spiel heute. Und man glaubt es kaum, bei Man City vor 4 Jahren bei der WM, da war er tatsächlich der Einzige im Kader, der nicht zur WM gefahren ist, weil sich die Norweger nicht qualifiziert haben. Anthony Gordon jetzt mit dem Antritt über die linke Seite, gerade so gestoppt. Immerhin, es gibt mal einen Eckball für die Engländer, der erste dieser Partie, rausgeholt in der 16. Minute von Anthony Gordon, der ja bis zum Sommer noch Teamkollege vom Deutschen von Nick Woltemade bei Newcastle United gewesen ist. Für ihn beginnt jetzt eben ein neues Kapitel beim FC Barcelona. Und der Mann für die Standardsituation bei den Three Lions, das ist kein geringerer als Declan Rice. Das kann er natürlich, legt sich die Kugel da jetzt zurecht, schaut nochmal runter, legt die vernünftig, jawohl, mit dem rechten Fuß wird er die gleich reinbringen, hebt die linke Hand, jetzt flach reingebracht, interessante Variante, aber stark verteidigt von den Norwegern, gut aufgepasst. In dem Fall vom Spieler mit der Nummer 5 von Möller-Wolfe. Aber auch das kann natürlich mal eine interessante Variante sein, den mal so ein bisschen halb hoch reinzuschlagen, aber dann mit ordentlich Schnitt. Wenn er dann da durchflutscht und einer an den Ball kommt, dann kann es ganz schnell gefährlich werden. So ist nichts draus passiert und es bleibt beim 0:0. 17 Minuten sind gespielt. Die Engländer mit deutlich mehr Ballbesitz versuchen immer wieder anzutreiben, versuchen die Breite zu suchen, so wie jetzt über die linke Seite, über Linksaußenspieler Anthony Gordon. Aber das Bild ist ständig dasselbe. Als wären wir hier im Film gefangen. Und täglich grüßt das Murmeltier. Egal, wer da über den Flügel kommt, schafft es nicht auch nur ein einziges Mal durchzubrechen. Da bietet sich auch keiner an, der mal entgegenkommt, mal für einen Doppelpass oder so. Ne, die laufen da, sehen, oh, da stehen zwei in Rot gekleidete Norweger vor uns. Also brechen wir einfach mal ab und spielen hinten rum. Und das ist so ein bisschen das Problem, was die Engländer tatsächlich auch in der Gruppenphase hatten. Und was viele Fans, mit denen ich gesprochen habe, bemängelt haben, dass sie gesagt haben, das sieht gar nicht mal so gut aus, was wir da spielen. In den letzten beiden Spielen war es allerdings schon besser. Aus dem 0:1 gegen den Kongo haben sie noch ein 2:1 gemacht in Atlanta. Und dann gab es das Spiel im Aztekenstadion gegen Mexiko, das die Engländer am Ende mit 3:2 gewinnen konnten. Es war ein intensives Duell, es war ein gutes Duell. Und für mich eine klare Steigerung auch in diesem Turnier. Bislang ist von diesem Esprit, von dieser Feuer noch nicht so wirklich viel zu sehen. Anthony Gordon bietet sich immer wieder an, aber die linke Seite, jetzt kommt mal einer und hilft. Das ist Elliot Anderson. Der läuft auch so ein bisschen in den Raum rein, auf den linken Flügel. Aber auch er wird verfolgt direkt von seinem Gegenspieler. Und so lassen die Engländer den Ball zirkulieren über Bellingham. Von ihm auch noch nicht so wirklich viel gesehen. Rausgelegt nochmal auf die rechte Seite. Noni Madueke erwähne ich im Grunde genommen eigentlich nur, um zu sagen, dass da wieder ein Fuß dazwischen ist. Auch der kommt nicht wirklich durch, aber vielleicht haben sie sich auch darauf eingestellt und gesagt, okay, wir brauchen ein bisschen mehr Geduld. Geduld ist ja schön, aber ein bisschen mehr Bewegung und ein bisschen mehr Feuer wäre tatsächlich schön. Elliot Anderson auf Jude Bellingham, kurz bei Spiel jetzt bei den Engländern. Declan Rice, alles in der Hälfte der Norweger, gute 15 Meter weg von der Mittellinie. Nochmal rübergelegt auf John Stones und links rausgelegt auf Mark Gay und weiter nach links auf Anthony Gordon. Der da aber von Julian Riasson so bearbeitet wird, als hätte es ein Terrier losgelassen. Der gesagt hat, alles klar, wenn der entgegenkommt, da beiße ich mich da jetzt fest. Aber jetzt haben sie es mal gut gemacht, weil Elliot Anderson lässt sich da immer wieder mit rausfallen auf die linke Seite. Und so bekommt Gordon Unterstützung. Elliot Anderson kann jetzt flanken in die Mitte. Und dann steht da Jude Bellingham, also fast kniet er, steht gar nicht. Versucht er irgendwie diesen halbhohen Ball, diese Flanke von Anderson zu verarbeiten. Kommt nicht dran mit dem Kopf, aber immerhin. Hallo, Leute, es ist mal ein Ball in den 16er. Ich guck mich hier mal um, die Kollegen und Kolleginnen alle ganz selig, weil die sagen, Mensch, endlich passiert mal ein bisschen was. Auch wenn das absolut nicht gefährlich war, auch wenn der Ball weit am Tor vorbeigegangen ist. Aber immerhin mal ein bisschen Esprit. Also, das können Sie sich merken, die Three Lions. Anderson so ein bisschen rausschieben, auf der linken Seite Unterstützung anbieten für Anthony Gordon und dann geht vielleicht was. Was machen die Norweger? Ball in die Mitte gespielt. Da ist Declan Rice, der gut aufgepasst hat. Und dann gibt's aber ein Foulspiel direkt hinten dran. Deswegen jetzt gerade Freistoß für die Norweger. Und es dauert noch so ein bisschen, bis der jetzt gerade ausgeführt wird. Kurz hinten rumgespielt auf Christopher Ayer und der weiter auf Kregem. Das sind die beiden Innenverteidiger. Und jetzt machen die Engländer das klasse. Laufen hoch an. Declan Rice mit der Balleroberung hat aufgepasst. Harry Kane könnte schießen, macht es nicht. Wartet, verzögert den einen Moment, weil er sieht, dass Jude Bellingham links neben ihm gestartet ist. Der kriegt den Ball aber nicht. Ein bisschen unsauber gespielt. Also auch Harry Kane hat sich wahrscheinlich gedacht, oi, komplett eingerostet. Einmal kurz die ersten 20 Minuten, noch nicht wirklich viel von mir zu sehen. Und dann kommt der Pass nicht mehr so locker aus der Hosentasche, wie man das normalerweise von ihm gewohnt ist. In 2 Minuten ist hier Hydration Break, Trinkpause. Und noch nie war eine Trinkpause so bitter nötig wie heute, würde ich sagen, bei diesem Turnier. Wir haben ja schon die ein oder andere Trinkpause gehabt bei einem Stadion, was das Dach oben zu hatte, bei 18 Grad, wo keiner irgendwie einen Schluck trinken wollte. Aber das hat die FIFA natürlich clever gemacht. Stich ins Herz aller Fußballromantiker, um Werbung zu schalten oder die Chance zu geben, Werbung zu schalten, noch ein paar Sponsoren mehr ins rechte Licht zu rücken und zu zeigen, ich bin ganz ehrlich, ich finde es alles andere als gut, das Spiel zu vierteln am Ende, kann ich übrigens gerade alles erzählen. Ball nicht in der gefährlichen Zone, Ball zwar bei den Engländern, aber da, wenn ihr aufgepasst habt, wisst ihr, wo der Ball ist. Na, wo ist er? Na, wo ist er? 5 bis 10 Meter weg von der Mittellinie. Also die Zone, die Norweger den Engländern so ein bisschen gönnen, sagen, okay Jungs, da dürft ihr euch frei bewegen. Feel free und guckt mal, was ihr daraus macht. John Stones, der Innenverteidiger, weiter auf Declan Rice. Der guckt so ein bisschen und jetzt mal mit der Flanke raus auf den aufgerückten Linksverteidiger O'Reilly. Aber sie kriegen halt diesen Turn nicht hin, dann einfach mal mit Zug durchzustarten, Richtung Tiefe oder in die Tiefe mal reinzustarten. Machen sie überhaupt gar nicht. Es ist jedes Mal dieses Abbremsen und dann wieder hinten rumspielen. Und so kannst du natürlich auch niemanden rausziehen da aus dieser sehr kompakten Kette, die Norweger da bilden. Und jetzt schauen wir mal, ob Nico O'Reilly vielleicht eine Idee hat. Elliot Anderson wieder mit auf der linken Seite bei Anthony Gordon, dem 25-Jährigen. Der nochmal zurück, dann O'Reilly mit der Flanke in die Mitte und dann tropft der Ball so ein bisschen komisch auf und landet fast vor den Füßen von Noni Madueke, der da selber überrascht war. Der rechte Flügelspieler und so entsteht auch da nichts Gefährliches draus. 22 Minuten gespielt, 0-0. Null Nummer auch vor dem Tor. Kein einziger Torschuss. Nichts, nichts, was man irgendwie gebrauchen kann in diesem Spiel. Nichts, was irgendwie wunderbar ist. Und passend dazu flattert eine schöne Statistik rein. Harry Kane war in der Anfangsviertelstunde 4-mal am Ball. Erling Haaland erst 2-mal. Und ich bin ganz ehrlich, die 2-mal von Erling Haaland, die habe ich nicht mal gesehen. Harry Kane habe ich genau ein einziges Mal wirklich sehr aktiv und sehr bewusst am Ball gesehen und ansonsten war da nicht viel. O'Reilly jetzt über die linke Seite, schönes Zusammenspiel mit Gordon. Jetzt kommt der Doppelpass mal, Flanke in die Mitte, ein bisschen zu weit für Madueke. Kann der den noch ziehen? Kann er. Flach in die Mitte gebracht und jetzt wird fast gefährlich. O'Reilly kann die Kugel nicht kontrollieren und da ist Julian Riasson vom BVB, der gerade goldrichtig steht und absichert. Aber hallo, endlich mal ein bisschen Bewegung. Ich habe es ja gerade die ganze Zeit gesagt. Mensch, mach doch mal was draus. Anderson und Gordon, diese beiden, wenn sie ein bisschen Bewegung reinkriegen, ist das super. Der Ball rübergelegt dann eben auf die linke Seite. Und diese sehr, sehr scharfe Reingabe von Madueke dann von rechts in die Mitte. Die konnte O'Reilly, der ja eben auch kein Stürmer ist, nicht so wirklich verwerten. Und bei uns ist jetzt Hydration Break angesagt. Und das heißt, da wird die Musik angeschaltet. Und ich guck mal, was machen die Zuschauer? Die strömen alle raus und denken sich, 3 Minuten, Mensch, 3 Minuten. Die 3 Minuten, die wollen wir natürlich nutzen, um einmal kurz die Toilette aufzusuchen, um einmal kurz was zu trinken zu holen. Und Erling Haaland, der macht das einzig Richtige. Vielleicht kann er mir so ein Ding auch geben. Der hat so eine Art Kühlweste, aber nur hier oben für den Nacken. Also ja, vielleicht kann irgendwer runtergehen, kann mir auch so ein Teil besorgen. Das wäre ganz schön. Luftfeuchtigkeit ist extrem hoch hier im Stadion in Miami. Und ich schaue mal runter. Was macht der deutsche Trainer? Was macht Thomas Tuchel? Der geht jetzt hier ganz, ganz energisch ins 1:1 Gespräch mit Noni Madueke, gestikuliert, erklärt ihm, Mensch, von der Bewegung her, das muss irgendwie anders laufen, denn sie versuchen ja immer wieder die Flügel mitzunehmen und ich glaube, es ist auch der richtige Weg, um die Norweger so ein bisschen zu knacken und nochmal ein bisschen gefährlicher zu werden. Allerdings ist es einfach schwer, wenn dann immer einer gegen zwei steht. Und das haben wir ganz oft gesehen jetzt in diesen ersten 23 gespielten Minuten hier. Erst eine gefährliche Szene und die gab es direkt vor diesem Hydration Break. Scharfe Hereingabe von der rechten Seite von Madueke auf Nico O'Reilly, der die Kugel nicht festmachen kann und sie deswegen auch nicht kontrolliert aufs Tor bringt. Und die Engländer, sie haben sich ja eigentlich gesteigert während dieses Turniers. Zuletzt gegen die Demokratische Republik Kongo im 16. Finale in Atlanta nach einem 0:1 noch ein 2:1 rausgeholt. Zweimal Harry Kane mit wirklich wahnsinnig tollen Toren. Gerade das 2:1, eins zum Einrahmen. Aus der Drehung, kurzer Kontakt, zieht er ab mit rechts, ballert den Ball da oben rechts ins Tor. Das kann im Grunde genommen eigentlich so auch nur Harry Kane. Und dann dieses 3:2 gegen Mexiko, zweimal Bellingham. Einmal Kane, ein Strafschuss hat er noch verschuldet, der Harry Kane. Aber sie haben den Fluch des Aztekenstadions besiegt. Sie sind das erste Team, das im Stadion, im Aztekenstadion gegen Mexiko gewinnen konnte. Und Thomas Tuchel, der hört gar nicht mehr auf zu motivieren. Zeigt die ganze Zeit, gestikuliert mit Netten jetzt zum ganzen Team, weil der natürlich auch weiß, so wird hier nicht viel passieren. Vielleicht, ja, holt er sich den einen oder anderen noch mal ran. Und ich bin gespannt, ob es jetzt genau das gibt, mal eine kluge Bewegung und dann auch mal so ein bisschen dieses Auseinanderreißen dieser kompakten Defensive aus Norwegen. Die Killers laufen hier. Mr. Brightside, ich vermisse den Killerinstinkt bislang. Und zwar auf beiden Seiten. Immerhin werden hier Zuschauerinnen eingeblendet, die sich so einen kleinen Ventilator beschafft haben. Das wäre vielleicht auch mal eine ganz gute Maßnahme gewesen hier auf der Pressetribüne, die gut gefüllt ist natürlich mit Reportern aus aller Welt. Neben mir sitzt ein Kollege aus Bulgarien, der gesagt hat, ja, ich bin auch dabei, meine Mannschaft nicht. Und dann meinte ich nur, ja, wir aus Deutschland hätten uns auch gefreut, wenn wir ein bisschen weiter gekommen wären. Aber Leute, das ist ein anderes Thema. Kann ich alles erzählen, denn die Partie ist nach wie vor noch nicht wieder angepfiffen. Das wird allerdings jetzt passieren. Hydration Break is over. Und dann gucken wir mal, was die Ansprache von Thomas Tuchel gebracht hat und ob es jetzt ein bisschen mit ein bisschen mehr Power zur Sache geht. Madueke ist das über die linke Seite. Man merkt gleich, er versucht es mit 1-2 Schritten da vorbeizukommen an 2 Gegenspielern. Also das bleibt unverändert. Möller-Wölfe, der Linksverteidiger der Norweger, weitergeleitet auf Patrick Berg. Und jetzt kommt Erling Haaland da so ein bisschen entgegen. Er ist ja wie so ein großer Berg, wie so eine große Wand. Wenn der angespielt wird und den Ball einmal kurz klatschen lässt, dann kann ihn eigentlich keiner so richtig stoppen. Aber Norwegen mit Ball am Fuß, auch jetzt gerade wieder, gar nicht mal so gut. Berge verliert die Kugel und muss aufpassen, dass es jetzt nicht den Gegenangriff gibt. Und dann gibt es das Foulspiel direkt vor dem 16er an Jude Bellingham von Christopher Aye. Und das ist mal eine gute Standardsituation. Gucken wir uns mal die Wiederholung an. Ja, also Bellingham mit dem Ball. Und ich finde, man kann gar nicht genau sagen, wer da wen getroffen hat. Am Ende wird schon so sein, Jude Bellingham, dass er den Fuß von Aye abbekommen hat. Einmal schön draufgehalten auf den Schlappen. Der ist halt einen kleinen Schritt zu spät. Und jetzt stehen sie da zu viert. Was haben wir? Gut, ja, 22 Meter Torentfernung. Ja, 19. Komm, machen wir 19. 19 Meter Torentfernung. Jude Bellingham steht da, natürlich auch Declan Rice, der nun mal der Standardspezialist ist. Auch ein Harry Kane, der das theoretisch könnte und auch ein Madueke. So, und jetzt wird hier David Beckham, ein grinsender David Beckham eingeblendet. Jetzt winkt er so ein bisschen, königlich, fast royal. Mensch Leute, und holt die Faust auch nochmal raus. und motiviert. Und aus den Vieren sind nur noch zwei geblieben bei dem jetzt völligen Freistoß. Harry Kane mit einem etwas weiteren Anlauf könnte oder Noni Madueke, der da auch bereitsteht. Der dann wahrscheinlich mit links, Harry Kane mit rechts. Mal gucken, wer es jetzt macht. Harry Kane! Direkt! Und das ist bei ihm so faszinierend. Ball geht zwar drüber, aber er macht es gleichzeitig mit so einer Art Stärke, aber auch Leichtigkeit aus dem Fuß. Zieht den einfach mal direkt drauf, aber es waren einige Meter. Übers Tor. Und ich sag mal, mit ganz viel Goodwill mache ich jetzt mal so einen kleinen Strich hier und sage, das war ein Torschuss. Die Kollegin neben mir zeigt gerade an, minimal könnten wir das eigentlich als Torschuss durchgehen lassen. Immerhin mal ein bisschen was aufs Tor. Und jetzt kommen die Norweger über die linke Seite, über Möller-Wolfe. Schjelderup, der kommt ihm entgegen, muss dann aber nochmal abbremsen, hinten rumspielen, über den Innenverteidiger, über Christopher Ayer, Martin Ødegaard, der ja so ein bisschen das Tempo bestimmen kann bei den Norwegern im Mittelfeld. Von ihm bislang auch noch nicht so viel zu sehen. Ganz fest in die Defensivarbeit mit eingebunden. Jetzt aber. Und wenn er läuft, dann schlackern die Arme immer so ein bisschen. Macht er die 2-3 Schritte Richtung Mittellinie, legt nochmal zurück auf Sander Berge, der heute auf der 6er Position angesiedelt ist. Möller-Wölfe hinten nochmal mit Schjelderup im Zusammenspiel und dann doch nochmal hinten rumgespielt über die Innenverteidiger, über Hegem, über Ayer und auch Julian Riasson, der das ja durchaus mal beim BVB macht, dass er diese Wege mit nach vorne macht, ist anscheinend gar nicht angedacht bei den Norwegern, um die Seiten, um die Flügel so ein bisschen zu unterstützen. Sie gehen einfach nicht raus aus ihrer defensiven Ordnung und aus dieser Restverteidigung. Aber jetzt hat Sørloth den Ball 5 bis 10 Meter hinter der Mittellinie. Und wenn ihr euch jetzt fragt, was ist das denn? Was ist dieses Coup? Ja, die rudern schon wieder, die Norweger. Also sie haben sich gedacht, okay, alles klar, Trommel raus. Jetzt müssen wir die Mannschaft mal ein bisschen unterstützen, und zwar mit dem Rudern. Sørloth, Ball in die Mitte gelegt. Sie sind in der Hälfte. Der Engländer nähern sich langsam den Strafraum. Das ist jetzt mal eine mutige Phase. 30 Minuten gespielt von den Norwegern. Gut gemacht von Ødegaard. Klasse mit dem linken Fuß auf Schjelderup, den er gesehen hat, der da gestartet ist. Aber gut verfolgt wurde von Ezri Konsa. Seiner Rechtsverteidigerposition ja heute ungewohnt, eigentlich als Innenverteidiger. Das war zumindest mal eine Idee, um mal so ein bisschen Tiefe reinzubringen, um mal den Mitspieler ein bisschen in Szene zu setzen. Das erste Mal, dass ich das sehe von den Norwegern nach 31 gespielten Minuten. Mehr ist es bislang nicht. Jordan Pickford, der englische Keeper, der schlägt die Kugel jetzt ab. Höhe der Mittellinie ist Anthony Gordon, spielt auf der linken Seite zusammen mit O'Reilly und verliert dann kurz die Orientierung gegen die Norweger. Ball im Aus, Einwurf von Gordon. Der bekommt Hilfe von Harry Kane, kriegt den Ball zurück, wird gefoult von Julian Riasson und der regt sich auf, der Norweger, der Rechtsverteidiger. Er winkt jetzt gerade ab in Richtung des französischen Schiedsrichters, sagt, was willst du denn von mir? So ein bisschen Härte darf ja mal erlaubt sein, aber auch da. Es ist ein Kampf um den Ball, er kommt den Tick zu spät, er hat den Fuß drauf. Kannst jetzt natürlich sagen, wenn du englischen Fußball gewohnt bist, ja mein Gott, geht alles unter englischer Härte und ich glaube, gerade die englischen Spieler dürften es auch hier und da gewohnt sein. Aber es ist auch okay zu sagen, dass das ein Freistoß ist. Und wir erinnern uns an die letzte Standardsituation für die Engländer. Die gab es vor wenigen Minuten. Harry Kane da noch zentrale Position, hat den direkt aufs Tor gezogen. Jetzt ist Declan Rice derjenige, der gleich den Kellner machen wird, der hier gleich servieren wird. Das Ganze von der linken Seite mit dem starken rechten Fuß hat er sich da schon so ein bisschen positioniert. Ein-Mann-Mauer von den Norwegern. Rice hebt die Hand, bringt den schlecht vors Tor, schlecht aufs Tor und die Engländer gehen auf die zweite Kugel, machen das so inkonsequent, wie man das nur machen kann und haben jetzt so ein bisschen Glück, dass die Norweger, die sofort in Person von Sørloth nach vorne flitzen, sich die Kugel nicht schnappen können, sondern die Engländer im Ballbesitz bleiben und ich bin ehrlich mit euch, ich war komplett hyped vor diesem Spiel, hab gedacht, mein Gott, wir werden ein Feuerwerk hier erleben in Miami. Der Kollege neben mir, der hat die Hände den Kopf in die Hände gestützt und das Gesicht spricht Bände. Ja, es ist kein schönes Fußballspiel. So viel kann ich euch sagen, falls ihr jetzt erst eingeschaltet habt. 33 Minuten sind gespielt. Norwegen gegen England, 0-0 bislang. Mit ganz viel Goodwill, ein Ball aufs Tor. Ein direkter Freistoß von Harry Kane, der weit rüber gegangen ist. Ansonsten nicht wirklich viel zu sehen von den Norwegern, schon gar nicht nach vorne. Die verteidigen allerdings sehr konsequent hinten in einem sehr engen Block. Und jetzt rücken sie mal weit vorne auf. Und das ist die Balleroberung und Erling Haaland fast durch. Aber stark aufgepasst von Jordan Pickford im Tor der Engländer. Und der versucht das Spiel jetzt schnell zu machen über O'Reilly, weil er sieht, die sind noch nicht in Ordnung. Die Norweger.

Wasser erstmal hinten rumspielen. Also fehlt mir dann auch der Mut von den Norwegern, einfach mal zu sagen, ja, come on, nicht nur nach Balleroberungen, die so ein bisschen aus dem Pressing raus entstehen, sondern auch mal aus dem eigenen Ballbesitz ein bisschen das Tempo reinzugeben, machen sie nämlich bislang auch nicht. Ødegaard hinter der Mittellinie hat den Ball, legt den raus auf den aufgerückten Rechtsverteidiger, auf Julian Riasson, der 28-Jährige, nochmal zurück auf Martin Ødegaard, auf den Kapitän, wer kommt helfen? Zwei Engländer hat er gegen sich, Harry Kane und Elliot Anderson. Harry Kane, der Kapitän, ist ja für nichts zu schade, auch gegen den Ball wirklich richtig stark, vorne eine Maschine, aber bislang bis auf diesen Freistoß, den er da zentral aufs Tor gebracht hat, aus 19 Metern, weit über den Kasten, auch von ihm offensiv Richtung Tor noch nicht so wirklich viel zu sehen. Jetzt wieder Ødegaard, das ist eine Phase, wo die Norweger den Ball haben, Riasson rechts auf dem Flügel, hat ein bisschen Platz, kann jetzt flanken, Flanke kommt gut, da ist Erling Haaland! Jordan Pickford hat ihn, aber das war ein Haalandchen, würde ich mal fast sagen. Ohne Wumms dahinter, kann den Ball nicht vernünftig aufs Tor drücken. So, und das ist jetzt interessant, denn da wird Harry Kane gefoult. Er war im Ballbesitz von den Norwegern, aber der Schiedsrichter lässt weiterlaufen. Und deswegen gibt es die Möglichkeit und das Tor! Gespannt, ob dieses 1-0 Bestand haben wird, weil ich habe es euch gerade gesagt, Harry Kane ist gefoult worden vorher. Und jetzt stehen sie alle beim französischen Schiedsrichter und sagen, Leute, kann eigentlich nicht aufgehen, guckt euch das bitte nochmal an. Der Video Assistant Referee, natürlich prüft er das im Hintergrund, ist ja klar. Und Harry Kane als Kapitän darf da auch ins Gespräch gehen, er diskutiert da mit dem Schiedsrichter, bin mir sicher, der wird sich das nochmal anschauen. Denn es gab das Foulspiel von Patrick Berg im Vorfeld. Allerdings ist es natürlich auch ein Kampf um den Ball gewesen. Oh, ganz schwer zu sehen. Aber dieses Tor, Leute, von Andreas Schjelderup. Wahnsinn. Ich weiß nicht, ob Pickford gedacht hat, der will eine Flanke schlagen oder was. Also der trifft den Ball, so trifft er den auch wirklich nicht häufig. Er schießt den, ich glaube, der wollte eigentlich eine Flanke auf Haaland schlagen. Und der verrutscht ihm so ein bisschen. Und dann schlägt er rechts oben im Tor ein. Mit links hat er den gebracht. Von der linken Seite aus dem Winkel. Wunderschön. Schilderup. Zweites Tor wäre es für ihn im 18. Länderspiel. Und jetzt gucken wir mal, was da unten passiert. Denn noch macht der Schiri hier keine Anstalten, diesen Treffer zu geben. Noch läuft die Kommunikation mit dem Video Assistant Referee. Noch steht die Frage im Raum, war es ein Foulspiel von Patrick Berg an Harry Kane? Ja oder nein, es war ein Kampf um den Ball. Er hat ihn getroffen, allerdings anscheinend nicht hart genug. Denn das 1-0 für Norwegen, es hat Bestand und sie brauchten nicht viel. Sie brauchten eine Möglichkeit und ein Wundertor von Schjelderup. Und jetzt müssen die Engländer antworten. Ich hab's gesagt, es gibt einen Favoriten bei diesem Spiel, das sind die Three Lions. Und es gibt einen Geheimkandidaten bei dieser Fußball-Weltmeisterschaft. Und das sind die Wikinger aus Norwegen, die jetzt schon wieder faulen in der Hälfte der Engländer. Dieses Mal ist es O'Reilly, der da liegen bleibt. Und dieses Mal ist der Schiedsrichter auch sehr schnell am Start und zeigt an, das war einer drüber. Aber ich sag's, wie es ist. Bei den Geschichten wird man darüber diskutieren müssen, weil die Schiedsrichterleistungen bei dieser Fußball-Weltmeisterschaft, die wackeln so ein bisschen. Also es gab tatsächlich die ein oder andere Fehlentscheidung schon. Auch die Deutschen können ein Lied davon singen. Das Tor von Jonathan Tah gegen Paraguay, was zurückgenommen worden ist in der Verlängerung, weil Waldemar Anton Orlando Gil den paraguayischen Torhüter angeblich gefoult haben soll. Das Tor von Leroy Sané zuvor im Spiel gegen Ecuador, was auch nicht hätte zählen sollen oder zählen dürfen, weil Pavlovic zuvor den Fuß zu weit oben hat, das Bein zu weit oben hatte, gefährliches Spiel. Also könnt ewig so weitermachen. Ihr habt die WM ja auch verfolgt, ihr wisst es. Und wir haben es hier gerade nochmal gesehen in einer extra Zeitlupe und ich würde es jetzt dann auch irgendwann entkräften und wäre dann mal dabei. Der Patrick Berg, der defensive Mittelfeldspieler der Norweger, hat den Ball gespielt am Ende dann doch gegen Harry Kane. Es war kein strafbares Foulspiel, auch wenn Kane das anders gesehen hat. Also das Tor ist okay, es geht in Ordnung. Und Andreas Schjelderup, der 22-Jährige, bislang viermal eingewechselt bei dieser Fußball-Weltmeisterschaft. Zweiter Startelf-Einsatz heute, ist der Mann der ersten Hälfte
bislang, so far.

0: dem ersten Schuss aufs Tor. Die Minimalisten aus Norwegen grüßen und sie sind schon wieder im 16-Meter-Raum. Alexander Sørloth setzt sich dadurch im 1 gegen 1 unter Bedrängnis, dreht er seinen großen Körper, 1,95. Misst er ja. Einmal gegen O'Reilly rein und dann aus der Drehung stark aufs Tor gebracht. Geht knapp drüber. Jordan Pickford wäre aber da gewesen, hat es da ganz lang gemacht. Also Norwegen jetzt deutlich mutiger. Und Erling Haaland, du meine Güte, da muss Jordan Pickford aber ganz schnell den Ball mal nach vorne spielen. Wenn die Maschine auf dich zugelaufen kommt hinten, dann guckst du aber, dass der Ball ganz schnell weg ist. Und die Norweger haben sich die Kugel jetzt geholt mit Ødegaard. Jordan Pickford taucht ab, hat ihn, aber das ist ja mehr in den letzten 3 Minuten. Was wir zuvor in 35 gesehen haben. Also vielleicht ist es tatsächlich so bei den Wikingern. Die musst du einfach einmal anzünden und dann funktionieren sie auch. Und jetzt machen sie auch die ganze Zeit Stimmung da gegen die Engländer unten. Sind nah dran, pressen auch hoch. Das kennen wir ja von ihnen aus den ersten Spielen in der Gruppenphase. Wo sie ja gegen Frankreich dann die einzige Niederlage kassiert haben, dieses 1:4 in der B11 gespielt haben. Trotzdem unterhaltsames Spiel, was durchaus hätte auch noch ein bisschen enger ausgehen können, wenn ihr das verfolgt habt. Aber sie sind flexibel eingestellt, können taktisch da wirklich variieren, die Norweger. Und sie machen halt extrem viel aus ihren Möglichkeiten, das muss man so sagen. Ødegaard gerade mit dem nächsten Schuss in der 39. Minute, kein Problem für Pickford. Und wir hatten vorher, das habe ich aber ein bisschen verschwiegen, weil ich gesagt habe, mit dem ersten Schuss aufs Tor haben die Norweger getroffen. Im Grunde genommen, wenn man es ganz genau nimmt, gab es diesen einen wirklich ungefährlichen Kopfball von Erling Haaland, der ging aber auch aufs Tor. Wirklich gefährlich war er nicht, also war es im Grunde genommen der zweite Torschuss nicht, der erste. Langer Ball jetzt nach vorne geschlagen auf Erling Haaland. Der kriegt den nicht, setzt aber da John Stones mal sowas von unter Druck. Ich habe gerade davon geredet, wenn der auf dich zugelaufen kommt, da haben wir den Kopf so ein bisschen runter und hinten der lange Zopf. Das ist wie, als wenn so eine norwegische Wand sich nach vorne schiebt. Und er hat es erzählt in einem Interview, Erling Haaland, dieser Zopf, dass kein geringerer als Zlatan Ibrahimovic, der denselben Berater hat, zu ihm gesagt hat, Junge, den Zopf, den darfst du dir niemals abschneiden, da ist nämlich deine ganze Fußballpower drin. Da hat er gesagt, alles klar, wenn Zlatan das sagt, dann mache ich das auf jeden Fall nicht. Norwegen führt mit 1:0 gegen England, 42 Minuten sind gespielt, der Ball ist gerade Höhe der Mittellinie, hat aber zuvor einen Foul gegeben an Elliot Anderson. Und deswegen gibt es jetzt den Freistoß für die Engländer, die jetzt sich alle in Richtung der Hälfte der Norweger bewegen. Nico O'Reilly, der Ball ist schon wieder im Spiel oder war auch die ganze Zeit im Spiel, freigegeben, schnell ausgeführt. Dieser Freistoß, dann hintenrum nochmal gespielt über Mark Gay, über den Innenverteidiger. O'Reilly jetzt so ein bisschen eingerückt von seiner Linksverteidigerposition in die Zentrale. Die Flügel jetzt nur einfach besetzt mit Gordon auf der linken Seite und mit Madueke auf der rechten, der bislang echt blass geblieben ist und da keine großen Akzente setzen konnte. Declan Rice kommt jetzt durch die Zentrale und die Norweger machen das, was sie bislang recht gut gemacht haben. Und stellen sich da einfach mal wieder in ihr kompaktes 4-5-1 und sagen, Edge-Badge, guckt doch einfach mal, dass ihr da durchkommt. Wirklich viel wird nicht passieren. Und so kannst du die Engländer natürlich auch entzaubern, weil es jetzt links rausgelegt auf den Flügel auf Gordon, nochmal zurück auf Elliot Anderson mit der Nummer 8, der defensive Mittelfeldspieler. Kriegt aber auch keine Bewegung so wirklich rein. John Stones, der darf den Ball dann nochmal rüberspielen zu Mark Gay. Die sind so 25 Meter weg vom Tor, die Engländer jetzt gerade. John Stones nochmal und Konsa nochmal und dann wieder John Stones. Und wenn ihr die Namen hört, dann wisst ihr, das sind da die Abwehrspieler, die sich die Kugel dazuschieben. Und jetzt kommt auch nochmal so ein bisschen Ødegaard entgegen und versucht dazwischen zu spritzen und sich die Kugel zu holen. Und die Engländer bleiben aber hartnäckig, spielen jetzt über den rechten Flügel, über Madueke. Und da ist Bellingham, der ist ja auch noch dabei. Jude Bellingham, der ja auch schon seine Tore gemacht hat bei diesem Turnier. Bislang aber in der Mitte wirklich abgetaucht ist, von dem ich mir auch viel mehr Bewegung erhoffe. Und jetzt gibt es die Kontergelegenheit für die Norweger. Stark gespielt von Ødegaard. Rüber auf Alexander Sørloth. Der hat einen Mann gegen sich. Was macht er? Rad raus. Alexander Sørloth, Ball geblockt von O'Reilly. Er wartet ein bisschen zu lange. Und in der Mitte steht Erling Haaland und lässt die Schultern hängen und sagt, Junge, ich bin doch eigentlich mitgelaufen. Spiel mir den Ball doch einfach nur rüber, damit ich ihn nehmen kann. Ich habe einen ganz harten Schuss, falls du es noch nicht weißt. Also ein bisschen vertan, diese Kontergelegenheit jetzt gerade. Alexander Sørloth, einen Tick zu lang gewartet, sodass O'Reilly, der Linksverteidiger der Engländer, sich da super positionieren konnte im 16-Meter-Raum. Und mein Kollege Martin Roschitz, der neben mir sitzt, der hält mir gerade ein Handy hin und sagt, England spielt hier wie Deutschland. gegen Paraguay. Ohne Idee. Aber vielleicht hat ja jetzt Madueke eine. Bringt den Ball in die Mitte. Und dann geklärt. Per Kopf im 5-Meter-Raum. Gibt extra Applaus von Christopher Ayé, dem Innenverteidiger, für seinen Innenverteidiger-Kollegen. Für Torbjörn Hegem. Also wenn sie da sind oder da sein müssen, dann sind sie da. Und wer auch da ist, das ist kein geringerer als Mick Jagger, der sich die Partie hier heute auch anschaut. Also die VIP-Liste, sie ist extrem lang. Auch der norwegische Kronprinz Haakon ist heute da, hat ganz fleißig natürlich die Hymne vorher mitgesungen und sieht, dass sein Team, dass die Norweger immer noch in Führung liegen mit 1-0 nach dem Tor von Schjelderup. Es gibt jetzt den Eckball für die Engländer, das Ganze von Declan Rice übernommen, in die Mitte gebracht. Und da ist Jude Bellingham, der wird umarmt von seinem Gegenspieler, aber ohne gefoult zu werden. Also das ist wirklich unfassbar, was England hier bislang anbietet. Also Jude Bellingham, den nehme ich überhaupt nicht wahr, der nimmt eigentlich gar nicht am Spiel teil so richtig. So will man sagen, der Raum, in dem er sich bewegt, es ist schon schwierig. Und wir sehen gerade in der Wiederholung, dass ich glaube, es war Anthony Gordon, gefallen ist im 16-Meter-Raum. Und da gucken wir natürlich immer noch mal genau drauf, weil die Frage dann da ist, war es ein Foulspiel oder nicht? Aber sein Gegenspieler und er sind da einfach aneinander gerasselt. Für mich kein strafbares Foulspiel. Also einmal kurz über die Szene geredet, kein Strafstoß für die Engländer. Alles fein. 4 Minuten gibt es übrigens jetzt obendrauf. Das Ganze beim Stand von 1-0 für die Norweger. Und jetzt mal eine Idee. O'Reilly, langer Ball nach vorne, in die Tiefe gespielt auf Anthony Gordon. Und jetzt muss sein Gegenspieler, muss Ayer das Tempo mit aufnehmen. Und das macht er auch. Christopher Ayer vom Brentford FC, der Innenverteidiger, 57. Länderspiel heute, ganz extrem entspannt mit seiner körperlichen Präsenz, mit der er ja immer am Start ist. Hat den so geklärt, dass es am Ende Anthony Gordon war, der als letzter am Ball war. Deswegen gibt es den Abstoß vom Tor. Der Norweger Örjan Nyland, das fällt mir gerade bei der Gelegenheit auf, musste noch keinen einzigen Ball halten, weil der von Harry Kane, der aufs Tor ging, der ging weit rüber. Und jetzt ist wieder Gordon, Ball in die Mitte gespielt. Da ist Jude Bellingham, der ist durch, Bellingham! Bei den Engländern in dieser ersten Hälfte. Und dann kriegt Jude Bellingham den Ball links im 16-Meter-Raum. Und dann behält er die Kugel auf. Die klebt an seinem Fuß, geht vorbei an mehreren Spielern und schiebt den dann sehr humorlos an Örjan Nyland ins Tor ein. Aber ein Großteil dieses Tores gebührt natürlich auch Gordon, der die Übersicht hat für Jude Bellingham. Erster Kontakt ist super, die nimmt er mit dem rechten Fuß mit. Und dann mit links unter Bedrängnis stark vorbeigeschoben an Örjan Nyland. Perfekt, anders kannst du es gar nicht beschreiben. Besser kannst du es nicht machen. Und so kannst du dich vor allen Dingen mal zurückmelden in so einem Spiel hier. 1-2-3, die Three Lions sind wieder am Start. Jude Bellingham mit dem Treffer kurz vor der Pause. Und jetzt Hammer Party in Miami. Die Frage ist, wie lange noch, weil das Tor ja schon in der Nachspielzeit der ersten Hälfte gefallen ist gerade. Also allzu lange wird nicht mehr zu spielen sein. Mal gucken allerdings, was das macht mit den Spielern ganz in Weiß, mit den roten Rückennummern, mit den Three Lions. Die Norweger laufen jetzt hoch an. Jetzt ist Madueke mal auf der linken Seite unterwegs. So ein bisschen Verwirrung stiften. Jude Bellingham kommt ihm da entgegen und er kommt jetzt mit großen Schritten Richtung 16 Meter Raum. Sucht Gordon, aber Rias hat aufgepasst, macht den Schussweg zu. Dann ist es Harry Kane aus der Distanz. Was sind das? Gut 22, 23 Meter. Mit rechts zieht er ab, gibt den Ball. Nicht perfekt, so dass es dieses Mal kein Problem ist für Örjan Nyland, den 35-jährigen Keeper. Aber für Jude Bellingham, 5. Tor übrigens im 6. Spiel bei dieser Fußball-Weltmeisterschaft. Auch das eine starke Quote. Und ich habe ihn so kritisiert, denn de facto war er einfach nicht zu sehen bis zu diesem Moment. Aber er hat eben die Klasse. Wenn es dann drauf ankommt, dann ist er eben da, der 22-jährige Spieler von Real Madrid. Ein Kontakt mit rechts und dann mit links versenkt. Und jetzt ist er da wieder im Mittelfeld. Lässt jetzt immer ein bisschen fallen, das ist ganz gut. Ist da eine zusätzliche Anspielstation, links rausgelegt auf Anthony Gordon. Dürfte die letzte Szene sein in dieser ersten Hälfte, in der Nachspielzeit der ersten Hälfte. Gordon muss nochmal abstoppen. Guckt, wer kommt mit? Er lässt Anderson bietet sich an in der Mitte, dann Declan Rice, der schaut in die Kugel verteilen, macht es zentral, super, weitergelegt von Bellingham auf Harry Kane. Stopp. Aber die Fahne ist oben. Aber die Fahne ist oben, Leute. Ha, zu früh gefreut. Aber immerhin, wir nehmen das jetzt mal mit, weil was endlich mal passiert ist, und es ist klar abseits gewesen, alles richtig gesehen vom Assistenten an der Linie, dass Declan Rice sich denkt, okay, das haben wir vorher gar nicht gemacht, mal einen kurzen Pass zu spielen. Und zwar dahin, wo das Knäuel ist, da wo Jude Bellingham, der mit seiner Präsenz hier auch mal so ein bisschen hinstellen kann, die Kugel einmal abschirmt, per Kontakt einmal weitergibt, Harry Kane mit dem Schuss, nicht das 2:1 und jetzt ist Pause. Es geht mit einem 1:1 in die Kabine. Schildedyp erstmal für Norwegen in der 36. Minute und in der zweiten Minute der Nachspielzeit. Der ersten Hälfte Jude Bellingham dann mit dem 1:1.
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2: Ja, Pause bei Viertelfinale Nummer 3. Perfekte Gelegenheit, nochmal auf das Viertelfinale von gestern zu schauen. Spanien gegen Belgien. Die Spanier, die haben sich am Ende 2:1 durchgesetzt. Und ganz besonders in Erinnerung bleibt der Auftritt von einem, der von der Bank kam und zum Matchwinner wurde.
3: Diesmal brauchte Mikel Merino nach seiner Einwechslung nur 2 Minuten, um zum Helden zu werden oder zum Albtraum, je nachdem aus welchem Blickwinkel man diese 88. Minute des Viertelfinals zwischen Spanien und Belgien betrachtet.
4: Ich bin natürlich überglücklich und ich gewöhne mich langsam dran. Ich bin wieder reingekommen und wieder habe ich das entscheidende Tor gemacht. Ich habe den Ball vor den Fuß bekommen und ihn einfach reingemacht. Ich bin super glücklich.
3: Doch es bleibt ein Bankgeheimnis, weshalb Mikel Merino nur trifft, wenn er bei einem Turnier von der Bank kommt und das immer wenige Minuten vor dem Abpfiff. So wie vor 2 Jahren bei der EM gegen Deutschland oder vor wenigen Tagen gegen Portugal und jetzt gegen Belgien.
5: 2:1, weil Sede Lammens den Schuss
3: einfach eine Bank von der Bank. Doch diese 88. Minute im Stadion von Los Angeles war auch ein schicksalshafter Moment für Sene Lammens, den jungen belgischen Torwart, der 15 Minuten vor seinem entscheidenden Fehler von der Bank gekommen war, weil sich Thibaut Courtois verletzt hatte. Noch ein Spieler, der dem Team von Trainer Rudi Garcia fehlte.
4: Juri Thielemans konnte nicht von Beginn an spielen. Thibaut Courtois hat sich verletzt. Kevin De Bruyne konnte nicht weiterspielen. Das ist alles andere als ideal. Und doch waren wir ganz nah dran an der Verlängerung. Wir waren auf Augenhöhe mit Spanien.
3: Immerhin, die Belgier schenken Spanien das erste WM-Gegentor nach 649 Minuten ein. Doch dann kam eben Mikel Merino, dieser Bankangestellte aus dem Baskenland, der nach seinem Tor jubelnd um die Eckfahne kreiselte, wie ein Matador beim Stierkampf in der baskischen Heimat. Dort, wo Merino noch vor 2 Jahren öffentlich als Verräter beschimpft wurde, weil er für die Nationalmannschaft des ehemaligen Unterdrückers spielt.
4: Das hat natürlich auch eine soziale Komponente. Wir wissen, dass das Land hinter uns steht und dass wir das Land vereinen können. Es ist besonders, dass wir den Menschen so viel Freude machen können. Nicht nur in Spanien, sondern auf der ganzen Welt.
3: Das Siegtor zum 2:1 gegen Belgien hat einen besonderen Wert für den erfolgreichsten baskischen Banker Spaniens.
2: Ja, und während hier die Halbzeitpause läuft, tut sich auch abseits des Rasen einiges. Wir müssen über Jürgen Klopp sprechen, denn es gibt Neuigkeiten, die meine Kollegin Desiree Krause jetzt für uns hat. Die DFB-Spitze und der designierte Bundestrainer Jürgen Klopp, die haben sich in New York getroffen. Was kam denn bei dem Gespräch raus?
6: Also grundsätzlich haben sich Klopp und der DFB über die Eckpunkte ihrer Zusammenarbeit geeinigt, heißt es. Es wird also weder an Klopps Gehalt noch an der Vertragsdauer oder ähnlichem scheitern. In den Medien war durchgesickert, dass dieses erste intensive Gespräch, wie es heißt, zwischen Jürgen Klopp, DFB-Präsident Bernd Neuendorf und seinem Stellvertreter Hans-Joachim Watzke 4 Stunden und 14 Minuten gedauert haben soll. Und beide Seiten sind laut DFB danach optimistisch, dass die Verhandlungen positiv ausgehen und Klopp Nachfolger von Julian Nagelsmann und damit der neue Bundestrainer wird. Aber es folgen noch weitere Gespräche in der nächsten Woche.
2: Aber woran hängt es denn jetzt noch?
6: Ja, vor allem daran, dass Jürgen Klopp ja weiterhin einen Vertrag beim Konzern Red Bull hat. Da ist er Head of Global.
7: Ich muss mal kurz unterbrechen für eine Verkehrsmeldung. Hier ist der Verkehrsservice der AD Info Nacht. Achtung, Falschfahrer auf der A61 Mönchengladbach Richtung Koblenz zwischen Kreuz Jackerath und Bethburg. Kommt Ihnen ein Falschfahrer entgegen? Vorsicht bitte in beiden Richtungen.
6: Natürlich auch um Geld, vielleicht auch um eine Weiterbeschäftigung von Klopp als Markenbotschafter. Und darüber wird sicherlich auch noch verhandelt werden. Am Ende müssen dem Ganzen auch noch die Gremien des DFB zustimmen. Das wird aber wahrscheinlich eher eine Formalie sein.
2: Ja, vielen Dank, Desiree Krause, für die ganzen Infos. Werfen wir noch einen Blick nach vorne. Viertelfinale Nummer 4 steigt nämlich heute Nacht um 3 Uhr unserer Zeit. Argentinien gegen die Schweiz. Und klar, die Schweizer, die sind Außenseiter, aber die haben eigentlich nichts mehr zu verlieren. Mit dem ersten Viertelfinaleinzug seit der Heim-WM 1954 sind die Erwartungen längst übertroffen. Nur ins Halbfinale, da hat's die Eidgenossen noch nie geschafft. Geht da vielleicht doch noch was, Sportschau-Reporter Burkhard Hupe?
8: Der Schweizer Mannschaftskapitän Granit Xhaka hat wieder so ein Gefühl. So wie vor 16 Jahren, als er selbst gerade mal 17 war und Weltmeister wurde. Mit der Schweiz, also der U17 der Schweiz.
9: Es geht ein bisschen in diese Richtung. Man hat so ein bisschen dieses gleiche Gefühl. Es stimmt einfach.
8: Bis heute ist dieser WM-Titel der größte Erfolg im Schweizer Fußball. Und deshalb sollte man Granit Xhaka genau zuhören und alte Gewissheiten mal hinterfragen. Zum Beispiel die fußballerische Lebensweisheit: Wichtig ist auf dem Platz.
9: Aber für mich war so neben dem Platz eigentlich das Key-Faktor wichtiger als auf dem Platz.
8: In Argentinien würde das im Moment jeder sofort unterschreiben. Denn neben dem Platz in einer kleinen Kabine mit großen Bildschirmen haben die VARs dieser Welt im Moment alle Augen voll zu tun, um diverse sportliche Unannehmlichkeiten des Weltmeisters zu reparieren. Elfmeter für den Gegner werden nicht gegeben und Tore des Gegners werden mitunter auch zurückgenommen.
10: After review, careless tripping committed by number 19 of Egypt in the offensive phase. Final decision.
8: Aber es werden natürlich Elfmeter für Argentinien verhängt, die allerdings von Lionel Messi dann sehr diplomatisch und souverän verschossen werden.
11: Messi mit dem kurzen Anlauf gehalten! Lionel Messi!
8: Messi darf ja zudem sehr dankbar sein, dass er im ersten Gruppenspiel nach einer Attacke abseits des Balls vom VAR nicht aus dem Spiel genommen wurde. Sonst hätte Argentinien jetzt 8 Tore weniger, wäre vielleicht längst wieder zu Hause und die Reporter hätten wirklich einen Grund zu heulen. Zurück zur Schweiz und ihrem Projekt Mir bleibet neu Kli, was so viel heißt wie, wir haben noch keinen Bock nach Hause zu fliegen. Kapitän Granit Xhaka feilt an der Hoffnung, dass diese Reise durch den Norden Amerikas gegen den Weltmeister aus Argentinien nur ein weiteres erfolgreiches Abenteuer bedeutet.
9: Wir haben was Großes erreicht, was wir seit 72 Jahren nicht erreicht haben mit der Schweiz.
8: Das klingt nach einem starken Aber.
9: Aber wenn wir so nah sind für was Größeres und wenn der Hunger noch so groß ist wie nie zuvor, dann probierst du natürlich, dieses Ding auch zu packen. Und ich kann nicht garantieren, ob wir das packen können. Aber was ich garantieren kann, ich werde alles tun. Danach kann alles im Fußball passieren.
8: Ja, das stimmt. Auf dem Platz und neben dem Platz erst recht.
2: Ja, und die Fans aus Argentinien, die sehen das natürlich komplett anders. Von wegen Hopp Schwyz. Bei denen heißt nur, vamos, auf geht's.
12: Well, it's been like two really hard games.
13: Das waren zwei harte Spiele für Argentinien zuletzt. Jetzt geht's gegen die Schweiz. Da mache ich mir weniger Sorgen. Das wird gut. Ich finde, wir müssen uns verbessern. Aber wir haben das beste Team. Ich bin zuversichtlich. Und wir haben Messi. Er gibt uns Hoffnung. Er hält das Team zusammen. Er hat so viel Erfahrung. Immer noch in Topform. Und das mit 39 Jahren. Er bedeutet mir alles. Seit 20 Jahren macht er uns einfach nur glücklich.
14: Messi ist der GOAT, der Beste aller Zeiten. Er ist ein Idol für alle Argentinier. Er ist ein Vorbild auf und neben dem Platz.
2: Ja, und niemand kommt diesen WM-Stars im Stadion wohl so nah wie die Einlaufkinder. Einmal an der Hand von Messi ins vollbesetzte Stadion laufen. Für Kids aus Kansas City wird dieser Traum wahr.
15: Auf einem Fußballplatz in Kansas City steht der 8 Jahre alte Ezekiel und strahlt bei der Erinnerung.
16: When I heard it, I was basically crying of excitement.
15: Als ich es erfahren habe, habe ich vor Aufregung geweint. Er wurde ausgewählt als Einlaufkind beim Spiel Argentinien gegen Algerien. Ezekios Mutter Lorian strahlt wie ihr Sohn. Das kann dir keiner nehmen, daran wirst du dich den Rest deines Lebens erinnern.
17: That one, no one can take from you. You're gonna remember this for the rest of your life.
15: Hand in Hand mit einem Nationalspieler aufs Feld laufen bei der WM, vor 70.000 im Stadion und Millionen vor dem Fernseher. Ich war sehr nervös, aber es war der Wahnsinn, sagt die 11-jährige Isabella.
18: It was really nerve-wracking. It was really amazing.
15: Auch für Ignacio ist der Traum schon wahr geworden. Ignacio ist Fan von Lionel Messi. Es war immer mein Traum, Messi mal zu treffen, und es ist tatsächlich passiert.
18: I've always had a dream to see Messi in person, and it finally happened.
15: Und wie war Messi im Tunnel mit den Kids, beim Rauslaufen aufs Feld? Er war sehr fokussiert, erinnert sich Isabella, und Xavi sagt, er war eher wortkarg.
18: He was very focused.
19: A bit short.
15: Xavi und der 8 Jahre alte Ezekiel dürfen heute beim Viertelfinale Argentinien gegen die Schweiz sogar ein zweites Mal ran, weil 2 andere Kinder ausgefallen sind. Mit welcher Mannschaft, mit welchem Spieler sie aufs Feld laufen, das erfahren sie erst im Stadion. Die Rogoco Fußballakademie durfte die Kinder für 5 der 6 Spiele in Kansas City auswählen. 250 Kinder kamen in Frage, 110 wurden es. Die Entscheidung hat der Leiter der Soccer Academy, Brad Leonard, gemeinsam mit anderen Organisationen der Stadt getroffen. Sie können sich vorstellen, wie schwierig das war.
20: As you can imagine, that's a very difficult decision.
15: Brad Leonard begleitet die Kinder ins Stadion. Dort ziehen sie sich um, bekommen die Outfits von der FIFA gestellt und dann Generalprobe.
20: Bevor
15: die Zuschauermassen eintreffen, gehen sie ins Stadion und üben den Ablauf. Die Hymnen werden gespielt, die Flaggen ausgerollt. Alles läuft genau wie dann beim Spiel. Die Kinder üben das 3-mal, sodass sie sich absolut sicher fühlen. Und Ezekiel und Xavi dürfen das heute nochmal erleben. Ezekiels Mutter erzählt, sie und ihr 8 Jahre alter Sohn haben nachher noch einen wichtigen Termin.
17: He's getting his haircut, he gotta look good tomorrow.
15: Ezekiel will zum Friseur. Wer vor 70.000 im Stadion an der Hand eines WM-Stars aufs Feld läuft, will gut aussehen.
2: Definitiv. Bleiben wir kurz beim Großen und Ganzen. FIFA-Boss Gianni Infantino hat bestätigt, dass eine WM-Erweiterung auf 64 Teams tatsächlich zur Debatte steht. Sportschau-Reporter Khaled Nahar, ist das realistisch?
21: Realistisch ist es absolut, denn der Kern der Sache ist natürlich Geld. Mehr Spiele bedeuten ja im Fußball meistens höhere Einnahmen und im FIFA-System bedeutet dieses Geld mehr Unterstützung und Macht für den Präsidenten. Gianni Infantino steht kommendes Jahr zur Wiederwahl und die Stimmberechtigten, die erhalten von ihm jede Menge Geld. Über WM-Preisgelder und ein Entwicklungsprogramm der FIFA fließt dieses Geld an die Verbände. Kritik an diesem System der Abhängigkeiten wies Infantino zuletzt zurück und zustimmen müsste einer solchen Erweiterung übrigens der FIFA-Rat, in dem ja auch DFB Präsident Bernd Neuendorf sitzt. Noch gibt es Widerspruch, vor allem aus Europa. Die wollen noch nicht unbedingt diese WM-Erweiterung, aber auch aus anderen Teilen der Welt kommt noch ein wenig Widerspruch. Unrealistisch ist dieser Schritt aber keineswegs.
2: Aber was spricht denn gegen eine Erweiterung?
21: Ja, es droht natürlich sowas wie eine gewisse Übersättigung. Schon jetzt gibt es 104 Spiele, alleine 72 davon waren Gruppenspiele. Damit gibt es bei der aktuellen WM 2026 mehr Gruppenspiele, als es 2022 Spiele insgesamt gab. Da gab es 64 Partien. Die Wartezeit zwischen den Spielen für die Teams wird immer länger und es wird auch immer schwerer, Länder und Regionen zu finden, in denen man dieses Turnier überhaupt mit entsprechender Infrastruktur austragen kann. Damit scheiden zahlreiche Länder aus der Gastgeberrolle aus. Wenn man davon spricht, dass man von der WM träumen soll, dann gilt das ja auch für die Gastgeber vielleicht. Die Frage nach einer sinkenden sportlichen Qualität des Turniers, auch wenn sie jetzt nicht eingetreten ist, stellt sie sich natürlich erneut bei dieser Erweiterung, wenn sie denn kommt. Und ein Problem ist auch eine sportlich interessante Qualifikation. Die wird immer schwerer zu organisieren. Ein Beispiel dazu, in Südamerika spielen schon jetzt 6 von 10 Teams bei der WM mit. Da ist ganz interessant, dass die UEFA kürzlich vermeldet hat, dass sie ihren Quali-Modus verändert, reformiert und die UEFA die wäre, auch wenn sie bislang gegen die Erweiterung ist, auf eine größere WM vorbereitet.
2: Ja, vielen Dank, Khaled Nahar, für deine Einschätzung. Wir gehen jetzt noch ganz schnell rein in die Analyse mit unserer Reporterin Miami vor Ort, Steffi Batschik. Steffi, es steht 1-1 zwischen Norwegen und England. Wie hast du diese erste Halbzeit erlebt? Warum haben sich die Engländer gegen die Norweger so lange so schwer getan?
0: Ich glaube, das wissen sie selber eigentlich nicht so richtig. Die Norweger haben es halt richtig gut gemacht, standen sehr kompakt, haben wenig Räume gelassen. Aber ich frage mich dann, wie kommt man auf die Idee, so etwas, was dann in der Nachspielzeit der ersten Hälfte funktioniert, hat mal so einen guten Steckpass in den 16er rein, wo man Bellingham steht, der den Ball kurz prallen lässt, um Kane in Szene zu setzen. Warum macht man das nicht? Warum die ganze Zeit versuchen, einfach immer außen rum zu spielen über den Flügel, wo jeder Flügelspieler der Three Lions gleich zwei Norweger gegen sich hat? Und ich meine, auf der anderen Seite weiß man natürlich bei den Wikingern, die spielen halt sehr schnell in die Spitze und das haben sie halt auch beim 1:0 von Schelderup getan. Ich glaube, der wird sich das Tor danach nochmal angucken. Der 22-Jährige war ja sein erster Treffer bei dieser Fußball-Weltmeisterschaft im 18. Länderspiel. Der wollte nämlich eigentlich, Julia, eine Flanke schlagen auf Erling Haaland. Stattdessen ist ein Torschuss geworden.
2: Mist.
0: Und der Ball dann oben rechts eingeschlagen.
2: Ja, doof.
0: Dumm gelaufen.
2: Ja,
0: ne?
2: Dumm gelaufen. Sehr schön. Gut, wir freuen uns auf die zweite Halbzeit mit dir, Steffi. Wir geben jetzt ganz schnell rüber zu dir. Ich bin Julia Kleine. Viel Spaß mit den zweiten 45 Minuten und bis gleich.
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0: Und ich finde, wir nehmen die Power, die drin war dann zum Ende der ersten Hälfte, einfach mit. Norwegen gegen England, 1:1 nach den ersten 45 Minuten. Beide Teams kommen zurück auf den Rasen, auch der deutsche Trainer der Three Lions, Thomas Tuchel. Also ein bisschen die Schultern hängen lässt, trottet da jetzt Richtung englische Bank. Er hat sich ja vor allen Dingen dadurch ausgezeichnet, dass er immer ruhig geblieben ist bislang bei dieser Weltmeisterschaft, egal wie viel kritisiert wurde. Und er wechselt jetzt zweimal. Bukayo Saka und auch Eze kommen rein in die Partie. Zwei Wechsel. Und das kann ich verstehen. Also er nimmt Madueke raus. Ich finde auch, dass Madueke nicht viel fürs Spiel gemacht hat, nicht viel Input hatte. Und er nimmt Rice raus. Und das finde ich sehr spannend, weil Rice auch immer noch im Fokus war, auch immer wieder gesucht worden ist. Es kann natürlich sein bei Rice, der war ja unter der Woche jetzt angeschlagen mit Magen-Darm, dass er einfach merkt, es reicht jetzt einfach nicht für die komplette Spielzeit. Das wäre für mich die einzige Erklärung, denn Declan Rice, den brauchst du eigentlich für gute Standardsituation, den rauszunehmen. Das ist ein bisschen schwierig, aber Saka für Madueke komplett nachvollziehbar. Und wenn jetzt Eze kommt, dann bin ich mal gespannt, wie sich die Engländer insgesamt anordnen werden, wie sie das Ganze dann taktisch angehen. Und jetzt läuft hier gerade die Uhr runter, tickert, sie zählen 3, 2, 1 und dann wären wir wieder soweit. Los geht's mit der zweiten Hälfte zwischen Norwegen und England in diesem Viertelfinale in Miami. Und der lange Schlag nach vorne in die Hälfte der Norweger von Jordan Pickford, aber die Wikinger, sie haben aufgepasst, versuchen jetzt ihrerseits das Spiel ein bisschen schneller zu machen über die linke Seite. Stark aufgepasst in dem Fall von Elliot Anderson, dem defensiven Mittelfeldspieler, der damit nach außen arbeitet. Sehr aufmerksam, ist ja auch einer derjenigen, muss ich sagen, der mir gegen den Ball insgesamt auch echt gut gefallen hat bislang. Er wird jetzt die erste Anspielstation im defensiven Mittelfeld sein. Nachdem Declan Rice raus ist, bin ich mir relativ sicher. Also jetzt gucken wir uns mal die Innenverteidigung an. Da haben wir Gay nach wie vor links hinten und John Stones daneben. Und genau, jetzt ist es immer wieder Anderson, der sich damit anbietet, der sich mal fallen lässt inzwischen die Innenverteidiger. Und jetzt kommen sie über die linke Seite. Die Engländer, langer Ball nach vorne geschlagen auf Gordon. Mit Tempo zieht er in die Mitte. Nimmt er Harry Kane mit, der dreht den Körper rein gegen seinen Gegenspieler, wird gefoult und bekommt zu Recht den Freistoß. Sander Berge, der 1,95 Meter Mann von Fulham, kann dann nur noch gucken, okay, der dreht sich weg, also halte ich den fest, sonst ist er durch. Und bei Harry Kane weiß man, da reicht im Zweifel eine Drehung aus, dann zieht er ab und dann klingelt es aber mal sowas von, ich sag mal, die Demokratische Republik Kongo kann ein Lied davon singen. Das war eine andere Position im 16er oder beziehungsweise an der 16er Kante, nicht außerhalb, aber ihr wisst, worauf ich hinaus will. Also, gute Freistoßposition, nicht ganz zentral, so leicht links versetzt. Was sind das? Gute 20, 21 Meter. Also ihr werdet das erleben, dass ich heute hier das ein oder andere Mal die genaue Entfernung tippe. Ich war ja wirklich nicht gut in Mathe, aber ich gebe mein Bestes, Leute. Und da steht der eingewechselte Eze unter anderem. Und auch Harry Kane, der es ja kann aus der Distanz. Und wer kommt jetzt noch dazu? Das ist Konsa. Und der hat sich Eze so ein bisschen genähert und hat ihm was zugeflüstert und gesagt, pass auf, Variante. So, was macht Anthony Gordon? Der geht da neben die Mauer, hat aber genug Abstand. So, und Eze ist jetzt ein paar Schritte entfernt. Harry Kane wird ihn nicht mehr reinbringen. Es macht Eze mit rechts, flach geschossen, in die Mauer rein, geht übers Tor rüber, gibt den Eckball für die englische Fußballnationalmannschaft, hätte ich jetzt gesagt. Aber den gibt's anscheinend nicht. Dann war gar kein Norweger als letztes am Ball. Und gucken wir mal, nee, der hat tatsächlich es geschafft. Das habe ich von hier nicht gesehen, weil es verdeckt war von meinem Reporterplatz aus. Aber man sieht es in der Wiederholung schön, der hat es tatsächlich geschafft, seinen eigenen Mitspieler da. Ich habe ja noch gesagt, Anthony Gordon steht daneben anzuschießen. Und deswegen Ballbesitz Norwegen. Und Norwegen baut jetzt auf und spielt den Ball nach vorne auf. Erling Haaland kurz hinter der Mittellinie. Und dann ist es ganz oft so, dass es so ein bisschen konfus ist und dass sie erstmal gucken müssen, dass sie den Ball kontrollieren. In dem Fall geht Haaland jetzt gegen Elliot Anderson. Aber mal so, das ist mal ein kleiner Nahkampf. Ich dachte, wir sind ja beim Fußball, aber anscheinend waren wir gerade kurz beim Ringen, weil Elliot Anderson hat sich gedacht, mir ist egal, ob da eine Naturgewalt vor mir steht, eine norwegische. Ich bin auch groß und ich stelle meinen Körper jetzt auch mal rein. Zwar nur mit 1,79, aber so what? Macht er einfach mal. Und Erling Haaland hat ihn einfach mal so zur Seite geschoben. Also ja, das ist auf jeden Fall eine Intensität und auch Einsatz, den man von den Engländern sehen möchte in diesem Spiel, wenn man es mit den Three Lions hält, wenn es dann fürs Halbfinale tatsächlich reichen soll. Die Norweger haben die Kugel über Rechtsverteidiger Julian Riasson nochmal hinten rumgespielt, über Christopher Ayer, über Torbjørn Heggem, über die beiden Innenverteidiger. Links ist Møller Wölfe. Der sieht jetzt, dass sich der Torschütze zum 1:0, Schjelderup, der linke Flügelspieler, auch hat fallen lassen. Der ist jetzt in der Hälfte der Norweger und macht jetzt die Schritte raus. Guckt, dass er sich vorne mit anbietet. Kugel ist bei den Innenverteidigern. Die Engländer laufen hoch an mit Eze, der jetzt so eine leicht fluide Rolle da tatsächlich hat. Ein bisschen anders als Declan Rice, komme ich gleich nochmal drauf zu sprechen, weil die Norweger jetzt im Angriff sind über die linke Seite. Ball aber im Seiten aus. Also Møller Wölfe hat versucht, sich da durchzusetzen gegen seinen Gegenspieler. Ich glaube, es ist Saka gewesen. Und er beschwert sich jetzt auch, weil er sagt, Mensch, ich war da eigentlich, es war sehr, sehr eng da auf dem Flügel gerade, vorbei mit dem Ball. Aber der Assistent an der Linie, und ich sag mal so, der stand schon ein bisschen weiter weg, hat klar gesagt, Ball im Aus und deswegen Einwurf England. Und ich kann den Unmut da so ein bisschen der Norweger in dem Moment verstehen, sei es drum, Spiel geht weiter. Das Ganze beim Stand von 1:1, 50 Minuten rum, zwei Wechsel hat es ja gegeben bei den Engländern. Ich habe es euch gesagt, Bukayo Saka ist neu mit drin und Ibrahim Eze, der jetzt so die Spitze vorne bildet, immer wieder hoch anläuft und die Norweger zwingt in dem Fall den Keeper Örjan Nyland, den Ball lang und weit abzuschlagen. Der landet bei Jordan Pickford beim Torhüter, also einmal auf der anderen Seite des Feldes. Und jetzt stark gemacht von Jude Bellingham, der die Kugel bekommt in Höhe der Mittellinie. Klasse, seinen Gegenspieler da aussteigen lassen hat. Deswegen gibt es hier den leichten Applaus von den Rängen. Seitenverlagerung rüber auf Bukayo Saka. Der nimmt in der Mitte Elliot Anderson mit. Der ist gut 10, 15 Meter weg von der Mittellinie. Dann nochmal weitergeleitet, wieder Bukayo Saka, der jetzt ein paar Schritte in die Mitte macht. Und jetzt sehen sie sich wieder diesem norwegischen Bollwerk gegenüber. Die haben wieder ihr 4-5-1 ausgepackt und gucken, dass sie da verteidigen. Und ganz vorne steht Erling Haaland, der immer so ein bisschen lauert und wittert. Das ist der Einzige, der jetzt in Höhe der Mittellinie irgendwie sich positioniert, weil er sich denkt, naja, wenn die jetzt einmal einen Ball holen, dann schlag den Ball lang, Bruder. Und das versuchen sie nämlich genau jetzt. Sørloth hat sich die Kugel geholt. Was macht Haaland? Der trottet da so ein bisschen, kommt jetzt entgegen. Oh, nicht so gut gespielt. Braucht jetzt Unterstützung von seinen Mitspielern. Macht sich gut. Und jetzt ist der Gegenangriff da von den Engländern. Eze rechts rausgelegt auf Saka. Der ist schon im 16-Meter-Raum. Nochmal in die Mitte gelegt. Mit links abgezogen. Schießt er seinen Gegenspieler an. Norwegen hat den Ball. Aber man merkt schon direkt, dass diese Einwechslung von Eze extrem viel gebracht hat. Ich finde ihn auffällig in diesen ersten sechs gespielten Minuten in der zweiten Hälfte. Man merkt, er ist gut drin, er deckt die Mitte auch mit ab. Guckt, dass er da immer wieder erst als erster Anläufer sich abwechselt mit Harry Kane vorne, sich aber auch immer wieder als Anspielstation mit anbietet und auch Saka extrem offensiv, der ja zur Pause gekommen ist für den nicht so auffälligen Madueke. Jetzt aber die Norweger über die rechte Seite, das müsste Sørloth sein, Flanke in die Mitte! Und dann muss sich Jordan Pickford da ganz lang machen und ich sag mal so, verunglückte Flanken sind ein Thema heute, ja? Also auch das sollte eigentlich kein Torschuss sein, auch das von Alexander Sørloth, dem Ex-Leipziger, eher als Flanke gedacht. Und dann sieht Jordan Pickford, oh, der ist aber ein bisschen so ein Eierding, das neigt sich ganz gefährlich und dann macht er sich lang und kriegt die Fingerspitzen oben noch ran und geht auf Nummer sicher und nimmt die Ecke jetzt in Kauf, die es jetzt für die Norweger gibt. 53 Minuten sind gespielt, beziehungsweise wir sind in der 53. Minute. Und jetzt kommen die Norweger, denn die sind hinterm Tor, die norwegischen Fans, hinterm Tor von Jordan Pickford, feuern jetzt ihr Team an. wissen, dass die Norweger natürlich die Klasse haben, auch hier wieder in Führung gehen zu können. Ekball wird jetzt ausgeführt, kommt in die Mitte, Harry Kane als Verteidiger. Auch das kennen wir alle schon aus der Fußball-Bundesliga. Ball entspannt rausgeköpft, zweiter Ball landet bei Julian Riasson. Flanke rein in den 16er, da ist Haaland! Jordan Pickford ist unten, hat den Ball, aber was so beeindruckend ist, der hat gar keine Bewegung gemacht. Der Erling Haaland, der im Stehen quasi aus der Bewegung einmal mal kurz den Kopf so kurz bewegt und dann geht er trotzdem mit einem Drall aufs Tor, dass Jordan Pickford den nicht festhalten kann, ihn nur ins Tor ausklärt und deswegen gibt es den nächsten Eckball jetzt für die Norweger. Das übrigens mal vorweggenommen, es ist ja heute auch das Duell, Erling Haaland auf der einen Seite gegen Jude Bellingham. Ja, die beiden sind Bros geworden in ihrer Zeit beim BVB. 2020 bis 22 haben sie da zusammen gespielt. Der eine hat heute schon getroffen, Bellingham. Der andere noch nicht, vielleicht ja jetzt. Eckball wird reingebracht von Julian Riasson. Gleich Schiedsrichter, französische Schiedsrichter, hat sich gedacht, irgendwas ist da noch nicht richtig. Schaut, stehen die alle weit genug weg. Keiner behagt den anderen. Jetzt kommt der Ball von Riasson und flutscht da vorbei. So ein richtiger Flutschiball. Durch alle durch. Und das Spannende ist, dass Erling Haaland bei eben diesen Standardsituationen, wenn es einen Eckball gibt oder so, gar nicht so wirklich durchkommt, weil ganz oft John Stones, der Innenverteidiger, der Engländer, der heute ins Team reinrotiert ist, in die Startelf, ihn relativ eng bewacht, also Manndeckung at its best. Aber es gibt den nächsten Eckball für Norwegen, dieses Mal von der anderen Seite, dieses Mal von Martin Ødegaard müsste das sein, der sich das Ganze nochmal anschaut. Andere Variante wird es geben. Hebt beide Hände und ich schau mal, wo haben sich die Norweger positioniert. Alle so, wenn man aus Sicht von Jordan Pickford nach vorne schaut, so rechts von ihm. Leicht, jetzt gehen sie alle in die Zentrale und ja, Haaland wird da schon wieder bearbeitet, hat seinen Gegenspieler weggeschubst, Ball kommt in die Mitte, abgepfiffen. Ja, der ist im Tor, der ist im Tor, der ist im Tor und der pfeift das nicht ab. Das ist ein Tor, das gibt's doch nicht. Das war doch ein Foulspiel von Haaland vorher. Das kann doch gar nicht wahr sein. Warten wir mal ab. 2-1 für Norwegen. Ja, gibt's das denn? Irgendwie flutscht der da durch. Und ich muss mir jetzt auch erstmal ein bisschen sortieren. Für mich war das ein klares Foulspiel vorher von Erling Haaland, der seinen Gegenspieler einfach wegschubst. Aber der französische Schiedsrichter hat sich überlegt, er lässt es einfach laufen, Clement Turpin. Und natürlich feiert er jetzt gerade der Torschütze, der vermeintliche Torbjørn Heggem, der Innenverteidiger, der da zur Stelle gewesen ist. Und noch ist das Ding hier aber nicht durch. Und wir gucken auf die Wiederholung. Hier wird nämlich genau das angezeigt, wie Erling Haaland seinen Gegenspieler, in dem Fall Elliot Anders, einfach nur weggeschubst hat. Nach vorne weggeschubst hat. Und dann müssen wir darüber sprechen, wenn das kein Foulspiel wäre, ob dann beim ersten Schuss der Norweger der Torschütze danach, beim Schuss von Patrick Berg, der Torschütze danach, Heggem, ob der im Abseits steht, aber sei es drum. Ich werde es euch gleich aufdröseln. Ist eine ziemlich konfuse Szene. Natürlich wird das Tor gecheckt. Alles andere hätte mich jetzt aber mehr als verwundert. Und ich bin ehrlich mit euch. Erling Haaland schubst seinen Gegenspieler einfach weg. Also ich verstehe auch gar nicht, weshalb der Schiri sich da so viel Zeit nimmt. Und genau das überprüft er jetzt halt auch. Wird jetzt hier gerade eingeblendet bei uns auf dem Monitor. Possible foul by attacking player. Ja. Attackieren kann er, der Erling Haaland. Tore schießen natürlich auch. Und ich bin ganz gespannt, denn ich glaube, dass der Schiedsrichter, natürlich guckt er sich jetzt die Szene an, der hat das nicht gesehen. Clément Turpin, der französische Schiedsrichter, hat das nicht gesehen, aber da stehen nur die beiden. Und die Frage ist halt, wertet er das als Foulspiel, ja oder nein? Wir hören mal rein. Jetzt schiebt er noch die anderen zur Seite, die Spieler zur Seite, sagt, komm, ich muss eine Ansage machen. Ich nehme mal meine Kopfhörer so ein bisschen runter. Na komm, Junge. Ja, und genau das ist passiert. Das Tor zählt nicht. Die Engländer feiern und er sagt es, die Number 9 of Norway pushed the defender before the ball was thrown. Das hat er genauso gesagt. Das würde ich nicht gerade genauso übersetzen. Das ist ein komisches Englisch, aber ich sag mal so, wenn KI dann irgendwie mit reingeht und übersetzt, dann hört es auch komisch an. Ich habe es euch gerade schon alles geschildert. Also Erling Haaland, die norwegische Naturgewalt, hat Elliot Andersen einfach weggeschubst im Vorfeld dieses vermeintlichen Tores. Und das Schöne ist, das Ganze wurde jetzt nochmal aus einer anderen Perspektive gezeigt. Die Zähne aufeinander gepresst, hat er die nach vorne geschoben. Ja, alles fein soweit. Also es geht weiter beim Stand von 1:1. 58 Minuten sind gespielt. Und wir machen weiter bei einem Eckball von Martin Ødegaard. Und jetzt schaue ich mal, was die Fans machen. Norwegen, die stehen jetzt gerade alle auf und wissen, ihre Präsenz ist wichtig. Denn ja, bei so einem Eckball ist es davor natürlich gefährlich geworden. Und Ødegaard, der hebt jetzt beide Hände und zeigt es an. Er wird den mit links spielen. Er hat kurz so eine Bewegung gemacht. Vielleicht schon so ein kleiner Vorbote. Hände nochmal hochgehoben. 1, 2, Schritte Anlauf mit Schnitt zum Tor hin. Da ist wieder Haaland. Aber der wischt so ein bisschen über seinen Zopf hinten drüber. Und bevor die Engländer auch nur im Ansatz mit Jude Bellingham Gegenangriff starten können, sind die Norweger schon wieder da, ganz weit vorne gegen Pressing. Richtig schön verteidigt, wie man sich das vorstellt. Und das heizt natürlich die Menge hier nochmal ein. Und ich schau mal, da liegt Julian Riasson im Mittelkreis. Der hat sich anscheinend vorher verletzt. Er lässt jetzt auch den Kopf hängen. Und das wäre extrem bitter, denn der Rechtsverteidiger, der macht hier ein sehr aufmerksames Spiel. Er ist da, wenn er gebraucht wird. Nach vorne ist das noch nicht so viel, aber defensiv ist es halt wirklich stark. Man kennt ihn ja von Borussia Dortmund, weiß da, was seine Stärken sind. Und er ist ein Mann, der hat sich einfach gemacht mit seinen mittlerweile 28 Jahren, ist da beim BVB ganz oft auch nicht wegzudenken aus der Startelf. Sein Weg so, ja auch nicht absehbar. Vorher beim ersten FC Union gespielt, da war er ganz oft nur Ersatz hinter Christopher Trimmel. Aber er kann eben nicht nur rechts hinten spielen, er kann auch links hinten spielen und vor allen Dingen kann er auf die Zähne beißen. Wenn ich ihn jetzt gerade so anschaue, da ist zwar die medizinische Abteilung und er geht sehr, sehr langsam. Julian Riasson muss ja natürlich ein bisschen beeilen jetzt, dass er auch runterkommt vom Feld. Und ich glaube, es geht tatsächlich nicht weiter, denn es wird einen Wechsel geben auf Seiten der Norweger. Fredrik Aarsnes kommt. Der Mann von Benfica Lissabon, eigentlich einer fürs Mittelfeld. Mal gucken, was es da dann auch für eine Umstellung geben wird. Also Julian Riasson ist runter, Fredrik Aarsnes ist drin. Sehr, sehr schade, auch für den weiteren Turnierverlauf, wenn es denn dann reichen sollte am Ende für Norwegen. Mit dem Einzug ins Halbfinale noch steht es ja hier 1:1. Julian Riasson erstmal verletzt raus. Auch das hat wieder ein paar Minuten gekostet, das Ganze. Also Nachspielzeit sammeln wir hier ordentlich. Wir kriegen ja auch noch einen Hydration Break, weil es jetzt gerade in der Hälfte der Engländer und die arbeiten sich da raus mit dem Torschützen zum 1:1 mit Jude Bellingham. Stark aufgepasst vom neuen Mann von Fredrik Aarsnes, der sich tatsächlich da auf der rechten Verteidigerposition erstmal positioniert. Ist ganz spannend, weil er im Verein ja wirklich sehr oft auch die Mittelfeldposition übernimmt. Hier aber tatsächlich erstmal 1:1 da aushilft, wo er gebraucht wird. Und die Norweger sind weiter giftig, sind weiter griffig im Mittelfeld, sind weiter nah dran am Gegenspieler. Ball jetzt hinten rumgespielt über Örjan Nyland, über den Torhüter. Mit links schlägt er den weit ab in Richtung Erling Haaland. Stark aufgepasst vom englischen Innenverteidiger, von Mark Gay, der sich da gut positioniert hat. Zweiter Ball ist aber bei England. Aarsnes mit dem Tempo auf dem Weg nach vorne und dann über die Zentrale gespielt, über Sanderberge, über Patrick Berg, über Martin Ødegaard, so die Dreier-Kombo, die da im Mittelfeld unterwegs ist bei Norwegen, nochmal rechts rausgelegt auf Fredrik Aarsnes, der da auch eine Anspielstation mitbietet. Und wenn sie nach vorne gehen, dann machen sie es tatsächlich sehr konsequent und schauen sie alle nach vorne, die Wikinger. Und Fredrik Aarsnes gibt nochmal eine neue Note rein, denn der bewegt sich tatsächlich gar nicht so wie Riasson auf der rechten Seite hoch und runter. Er zieht halt auch mal in die Mitte und ist dann so ein bisschen so verkappt, so wie Joshua Kimmich das bei der deutschen Nationalmannschaft als Rechtsverteidiger spielt. Auch eine Anspielstation im defensiven Mittelfeld. Also ich schlussfolgere, er soll hier ein bisschen größeren Radius reinbringen. Mal gucken, ob das Ganze dann funktioniert. Heggen, Innenverteidiger. Ball ist jetzt gerade bei den Norwegern, die sich Zeit lassen. Sander Berge, der Sechser, der 1,95 Mann vom FC Fulham, wartet bis Harry Kane und ob es Eze ihn da anlaufen und dann Christopher Ayer nochmal zurückgelegt auf Örjan Nyland, der übrigens einen Fehler gemacht hat vor dem 1:1. Das kann ich euch auch nochmal sagen, wie sehr ich das davor betont habe. Es war sein Abschlag, der in den Füßen von Elliot Anderson gelandet ist. Kurzer Ball auf Anthony Gordon und dann weiter auf Jude Bellingham. Und wie das Tor gefallen ist, ich habe es ja gesagt, schönes Tänzchen und damit links reingelegt. Richtig gut. Aber jetzt haben die Norweger ein bisschen Platz im Mittelfeld. Rausgelegt auf die rechte Seite auf Orschus, der jetzt immer wieder gesucht wird. Der zieht jetzt in die Zentrale. Gibt es da jemanden, der hinterläuft? Jawohl. Über rechts nochmal rausgelegt. Wer ist das? Ist das Ødegaard? Genau, das ist Ødegaard. Und Orschus hat sich jetzt relativ weit nach vorne da geschoben. Gucken auch, dass sie die Seite einfach ein bisschen besser besetzen und dass sie da ein bisschen mehr Überzahl schaffen können, wenn sie dann mal über die Seite kommen. Um die Engländer da zu beschäftigen, die jetzt selber ihrerseits jetzt gerade in einer Sechserkette hinten wie an so einer kleinen Perlenkette aufgezogen an der 16-Meter-Kante stehen und die Norweger versuchen hinter diese Kette zu kommen, schaffen sie eben jetzt mit Sørloth ist das, der den Ball da versucht in die Mitte zu bringen, aber Fahne ist oben, abseits angezeigt, beim Ball raus auf Alexander Sørloth und jetzt sehen wir hier gerade Julian Riasson ohne Schuhe auf einer Getränkebox sitzen. Ein bisschen angespannt und angespannt schaut auf der FIFA-Präsident Janne Infantino, der heute den norwegischen Kronprinzen Haakon neben sich sitzen hat, der, das kann ich euch sagen, auf jeden Fall sehr, sehr stark gejubelt hat beim 1:0 im Zwischenzeitlichen der Norweger. Und ja, Julian Riasson bleibt zu hoffen, dass er dann für ein mögliches Halbfinale dann auch wieder fit wird mit ein paar Tagen dazwischen. Also für den Gewinner dieses heutigen Spiels geht es ja dann gegen den Sieger der Partie Argentinien gegen die Schweiz. Auch das natürlich ein spannendes Spiel, was wir noch haben werden. Das letzte Viertelfinale, was noch aussteht, steht fest, dass das andere Halbfinale Frankreich gegen Spanien ist. Auch ein richtiger Knaller. Kann ich euch alles erzählen, weil es gerade im Mittelkreis, wo Jude Bellingham versucht, einen Freistoß schnell auszuführen. Wo die Norweger sich aber einfach gedacht haben, ne, das machen wir einfach nicht. Martin Ødegaard stellt sich davor, ist ein bisschen unfair. Und Bellingham beschwert sich jetzt, aber der französische Schiedsrichter Clément Turpin lässt sich da gar nicht groß beirren. Der sieht auch ein bisschen teilnahmslos aus, wenn ich seinen Gesichtsausdruck von hier deute. Partie läuft jetzt ganz normal weiter. Kugel ist bei den Engländern und jetzt mal der Versuch, den langen Ball nach vorne zu schlagen, hinter die Kette auf Anthony Gordon. Kriegt er den noch? Nee. So schnell ist er dann auch nicht. Also ist ja auf jeden Fall ein Spieler, der eine starke Saison hinter sich hat. Bei Newcastle United, linke Seite, ist auf jeden Fall seine Seite. Da ist er halt richtig stark, kann aber auch auf anderen Positionen spielen. Gerade in der Champions League hat er richtig geflext. Ja, bei Newcastle hat er extrem viele Tore erzielt. 10 Stück in der Champions League für Newcastle. Der ehemalige Teamkollege von Nick Woltemade, der jetzt zur neuen Saison zum FC Barcelona wechseln wird. Auch das kann ich alles ganz entspannt erzählen, weil der Ball jetzt gerade mal wieder im Seitenaus ist. Und speaking of VIPs, neben David Beckham ist nämlich kein geringerer als Ronaldo hier. Brasilianischer Superstar. Also die VIP-Liste, da haben sie sich tatsächlich hier bei dieser Weltmeisterschaft in den USA, Kanada und Mexiko nicht lumpen lassen. Da werden ganz viele Promis eingeflogen und heute auch viele Ex-Profis. Ball ist jetzt gerade im Mittelfeld. Die Norweger holen sich die Kugel, spielen die aber nicht weit genug. Schjelderup, Elliot Anderson ist dazwischen, legt den links raus auf Anthony Gordon mit Ball am Fuß. Nimmt er ein bisschen das Tempo auf, ist jetzt schon im 16-Meter-Raum, zieht vorbei an Orschles, kann jetzt flanken. Gordon in die Mitte gelegt und da ist Harry Kane. Und kann den Ball nicht kontrollieren. Stark aufgepasst vom Müller-Wolfe, der versucht direkt den Gegenschlag einzuleiten auf Erling Haaland, der vorne lauert. Ja, den Norweger haben wir noch nicht so häufig gesehen heute am Ball. Ein Kopfball hat er aufs Tor gebracht, ohne Jordan Pickford da so richtig in Verlegenheit zu bringen. Aber viel braucht er ja auch nicht, dieser Erling Haaland, mit seinen 7 Toren, die er in 4 WM-Spielen erzielt hat. Und damit etwas geschafft hat, dass das letzte Mal 1970 Gerd Müller gelungen ist, im deutschen Trikot, nämlich in den ersten 4 WM-Spielen 7 Tore zu erzielen. Erling Haaland, aber SAE, eine Klasse für sich. Die Engländer kommen jetzt über Bukayo Saka, Ball im Aus. Und ich muss an der Stelle sagen, Andreas Schjelderup gefällt mir gut, denn der arbeitet der Torschütze zum 1:0 extrem viel nach hinten. Macht er die Seite, die linke, dicht, guckt, dass die Engländer da nicht durchkommen. Das war so eine kleine Problemstelle, würde ich fast sagen. So ein kleines Nadelöhr zu Beginn der zweiten Hälfte, haben sie jetzt aber gut in den Griff bekommen. Und jetzt gibt es den Doppelwechsel. Wer geht? Zum einen Alexander Sørloth. Oscar Bob wird reinkommen in die Partie. Und wer geht noch? Der Torschütze zum 1:0. Schilderup, sehe ich das richtig? Ja, sein Tor wird jetzt hier auch nochmal gezeigt. Also Doppelwechsel. Oscar Bob kommt und, wenn ich es richtig gesehen habe, Antonio Nusser. Das ist aber ein logischer Wechsel. Nusser von RB Leipzig, kennen wir den natürlich, kann den links auf dem Flügel 1:1 ersetzen und auf der anderen Seite Oscar Bob. Also, nochmal ein bisschen Power und Schjelderup, der umarmt jetzt da seinen Mitspieler. Antonio Nusser wünscht ihm nochmal viel Glück, sagt, komm, passt. Und es passt auch vor allen Dingen gerade, weil wir wieder Hydration Break haben. Ich habe euch über die Luftfeuchtigkeit erzählt zu Beginn dieser Partie. Es ist nicht besser geworden im Stadion in Miami. Und natürlich, die FIFA vermarktet ohne Ende. Es ist nicht schön. Viertel mittlerweile hier, WM-Spiele. Ich meine, wir sprechen hier vom Fußball. 245 Minuten, das ist Fußball. Nicht irgendwie eine Trinkpause und so. Heute ist das okay. Heute ist es halt wirklich so, da kann man das machen. Aber wir haben Spiele hier gehabt bei dieser Fußball-Weltmeisterschaft in Stadien, wo man das Dach zumachen kann. Habe ich auch schon gesehen. Wo wir dann am Ende 18 Grad hatten, da brauchst du keine Trinkpause. Das ist natürlich totaler Quatsch. John Bon Jovi dröhnt hier durch die Boxen im Stadion in Miami und ich guck mal runter. Die Norweger stehen da im Kreis. Ståle Solbakken, der norwegische Trainer, redet noch recht beschwichtigend auf sie ein. Ich glaube, er trifft auch ganz oft den richtigen Ton. Mit ihm tatsächlich ein Coach gekommen, der da wie Arsch auf einmal, ich weiß nicht, ob ich das sagen darf, aber passt auf jeden Fall. Und während hier bei uns über dem Bildschirm die Tore dieser Partie, die zwei, die gefallen sind, nochmal gezeigt werden, ist da unten Thomas Tuchel und der ist ein bisschen energischer. Der schaut, dass er tatsächlich ein bisschen energischer da auf seine Spieler einredet und falls ihr euch fragt, so hey, da ist ja noch ein zweites Tor gefallen. Noch eins für die Norweger. Nee, das hat in der zweiten Hälfte eben nicht gezählt, weil es vorher ein Foulspiel gegeben hat von Erling Haaland. Ein Schubsen gegen seinen Gegenspieler Elliot Anderson. Und so ein Hydration Break, der geht ganz schön lange. Also 30 Sekunden haben wir hier noch auf der Uhr. Und so John Bon Jovi wirklich sehr getanzt, was das Zeug hält. Wer macht am Ende den Weg ins Halbfinale? Norwegen, das erste Mal dabei seit 28 Jahren wieder bei einer Weltmeisterschaft, der Geheimkandidat. Und auf der anderen Seite die englische Fußballnationalmannschaft, die es 2018 ins Halbfinale geschafft hat, 2022 im Viertelfinale ausgeschieden ist, die bei der EM24, ihr erinnert euch, im Finale stand gegen Spanien und auch da wird es jetzt nochmal neue Power geben. Anthony Gordon, ich kann mir vorstellen, der ist einfach leer. Da geht einfach gar nichts mehr, der hat so gepowert, der geht. Und jetzt kommt einer, den haben wir schon lange nicht mehr gesehen bei diesem Turnier, Reece James, der wirklich lange verletzt war und pausieren musste und jetzt ins Training wieder eingestiegen ist. Der wird ihn jetzt beerben und mal gucken, wie sich das Ganze dann taktisch unten auf dem Platz ausläuft. Partie geht dann jetzt weiter. Und zwar da, wo der Ball vorher war. Einwurf für Norwegen, 15 Meter von der Mittellinie weg. Versuchen sie das Spiel jetzt schnell zu machen nach vorne. Allerdings abgefangen von den Engländern, weil es wieder im Aus vor den Trainerbecken, gerade vor der englischen. Und während ich das erzähle, kriegen wir ja nochmal eine Szene eingeblendet. Die ist fast aufregender als vieles, was wir in diesem Spiel gesehen haben bislang. Die ganz großen Torszenen fehlen ja auch in dieser zweiten Hälfte. Ehrlicherweise, Ståle Solbakken hat eine Flasche in Richtung Bank geworfen. Und die ist beim Betreuer gelandet. Und als ihm das Ganze ins Lomo gezeigt wurde, sah es ein bisschen aus, als hätte er seinen eigenen Mann da irgendwie abgeworfen. War aber alles keine Absicht. Kann ich erzählen, Ball ist in der ungefährlichen Zone im Mittelfeld. Die Norweger kommen jetzt mit dem neuen Mann, mit Oscar Bob, der sich da rechts auf dem Flügel positioniert hat, spielen jetzt nochmal hinten rum über Torbjørn Hagen und über David Müller-Wolfe, über den Linksverteidiger von Wolverhampton, ist ja einer von vielen, der auch in der englischen Liga, in der Premier League am Start ist. neben Erling Haaland, Man City, Martin Ødegaard beim FC Arsenal, Christopher Ayer bei Brentford FC, Sander Berge beim FC Fulham. Also sie sind alle irgendwo am Start im englischen Fußball und wissen deswegen natürlich auch, was da hier heute auf sie zukommt. Und während ich hier nach links schaue, wird wieder gerudert. Die norwegischen Fans, die gestern übrigens in Miami Beach den legendären Ocean Drive einmal mal kurz die Tausenden eingenommen haben und da gerudert haben, die rudern auch jetzt gerade wieder im Stadion, weil es gerade beim Keeper, der Norweger, rausgelegt auf Innenverteidiger. Ah ja, yeah. Dann kommt einer im Mittelfeld entgegen. Sander Berge müssen nochmal hinten rumspielen und locken jetzt. Die Engländer so ein bisschen, geht fast schief, weil Milland den Ball bei Saka in die Füße spielt und das hatten

Korb ist im 16-Meter-Raum, läuft sich da fest gegen O'Reilly. Und dann wird es doch nicht gefährlich. Und dann hätten wir um ein Haar, wenn es dann jetzt gefährlich geworden wäre, wieder so eine kleine Diskussion gehabt. Wieder die Frage, war es ein Foul im Vorfeld? Dieses Mal am Mann mit der Nummer, ja, mit der Nummer 2 an Esri Konsa. Ist aber nichts Gefährliches draus entstanden. Deswegen, ja, und das war gerade ganz spannend. John Pickford wollte das Spiel schnell machen, hat den weit nach vorne geschlagen, den Ball, und es hat wirklich absolut keiner aufgepasst, sodass die Norweger jetzt in Ruhe wieder aufbauen können über die linke Seite, über den schnellen Antonio Nusser, der ja so dribbelstark ist. Und der legt den Ball auf Erling Haaland. Oh, gute Idee eigentlich, kommt nicht an. Zweiter Ball ist bei Oscar Bock. Der kontrolliert den Erling Haaland jetzt als Flankengeber, das kann der also auch. Und dann gibt es fast die Kopfballmöglichkeit von Patrick Berg, der ist allerdings nicht so ein Berg wie Erling Haaland, aber sie machen jetzt richtig Druck. Nusser ist das, der ist im 16-Meter-Raum, will da vorbeiziehen. Mit dem Ball am rechten Fuß, am Konsa, der kriegt seinen Fuß gerade so dazwischen und deswegen Ball im Tor aus, Eckball jetzt für die Norweger, aber spannend, habe ich so bei diesem Turnier auch noch nicht gesehen, Erling Haaland, der sich jetzt mit seinem Gesäß an den Pfosten gelehnt hat und so ein bisschen die Hände abstützt in den Oberschenkeln. Und das macht, was er häufig mal macht, so ein bisschen davonschleichen, so dass man ihn nämlich nicht sieht, dass die Gegenspieler ihn nicht sehen. Der wird aber verfolgt von seinem Schatten. Das ist niemand Geringeres als John Stones, der ihn ehrlicherweise nicht aus den Augen lässt und der auch jetzt wieder da steht und sich sagt, alles klar, ist mein Mann. Der Eckball immer noch nicht ausgeführt, weil es eben so ein bisschen wuselig ist, weil sie da eben so ein bisschen gegeneinander stehen. Und der Schiedsrichter Clément Antepin, der Franzose, spricht da jetzt nochmal so ein kleines Machtwort, sagt so, seid lieb zueinander, so ein bisschen Härte darf sein, aber drüber eben nicht. Der Eckball, der kommt jetzt rein, und zwar Mitschnitt zum Tor hin. Pickford kommt ran mit beiden Händen, zweiter Ball, Orschner ist in die Mitte gebracht. Latte! Und dann der zweite, und er ist nicht drin. Wahnsinn! Riesenmöglichkeit für die Norweger. Und wenn ich es richtig gesehen habe, war es Christopher Ayer, der Innenverteidiger. Starke Variante, weil sie nämlich aufgepasst haben, weil sie auf den zweiten Ball gehen, die Klärungsaktion von Pickford. Orschnes schaufelt den rein, und ja, es ist Christopher Ayer. Der ist natürlich groß, mit seinen 1,96 Meter köpft den Ball da an die Latte. Riesengelegenheit für die Norweger hier zum 2:1. Pickford wäre nie und nimmer rangekommen. Und es sind 64.478 Zuschauer übrigens heute hier in Miami. Und die sehen jetzt eine spannende Schlussphase. Wir sind in der 77. Minute, steht immer noch 1:1 zwischen Norwegen und England. Eben gerade die Riesenmöglichkeit für die Norweger, hier in Führung zu gehen, weil sie eben super nachgesetzt haben, beim Eckball auf den zweiten Ball gegangen sind. Orschnes mit der punktgenauen Flanke, Ayer mit dem Lattentreffer per Kopf. Was ist die Antwort der Engländer? John Stones, jetzt als Ballverteiler im Mittelfeld, alle schon in der Hälfte. Der Norweger, Bukayo Saka, da auf der rechten Seite. Und dann ist es immer wieder Reece James, der sich so im defensiven Mittelfeld eingeordnet hat. Und der da aus der Position heraus versucht, immer so leichte Flanken nach vorne zu schlagen. Die kommen bislang nicht so gut, aber jetzt kriegt er nochmal eine Gelegenheit. Er ist halt gut 30 Meter vom Tor weg, legt ihn nochmal rechts rüber auf seinen Mitspieler. Dann Bukayo Saka auf dem Flügel, hat gleich zwei Mann gegen sich. Unter anderem Antonio Nusser, der da mit verteidigt. Es ist Antonio Nusser gewesen, nein, es war nicht Antonio Nusser. Und ja, jetzt gibt's hier gerade so ein lautes Pfeifen so ein bisschen, weil die Engländer gerade in der Szene ein bisschen anders bewertet haben. Sie sind ja auch ein emotionales Völkchen, kann man gar nicht anders sagen. Und sie sehen jetzt, dass ihre Mannschaft gerade kommt mit Eze. Flanke in die Mitte, sucht Harry Kane. Harry Kane kriegt ihn nicht. Zweiter Ball bei Reece James. Sie schnüren die Norweger jetzt so ein bisschen ein. Eze auf dem linken Flügel. Vorher viel zentraler unterwegs, lässt sie jetzt auch mal so ein bisschen mitfallen. Vorher lange nichts von ihm zu sehen. Weiter auf dem aufgerückten Innenverteidiger, auf John Stones. Und dann nochmal rausgelegt auf Bukayo Saka. Stones nochmals Zusammenspiel mit James. Nochmal weiter auf Saka. Der sucht die Gelegenheit. Flanke in die Mitte und der wandert fast ins Tor. Trudelt da so rein. Dann kommt keiner mehr ran. Saka mit dem linken Fuß. Das sollte eigentlich eine Flanke werden. Und wenn der reingeht, ist es am Ende ein Geniestreich. Kann man gar nicht anders sagen. Bukayo Saka wartet auf den richtigen Moment. Und ich bin mir sicher, der wollte eigentlich am langen Pfosten hinten seinen Mitspieler finden. Hat nämlich gesehen, dass Elliot Anderson da reingelaufen kommt. Der wäre da nicht reingelaufen.

0: kommen und der Ball geht ins Tor aus. Und währenddessen sehen wir hier in der Wiederholung nochmal diesen Kopfball von Christopher Ayer mit dem Hinterkopf an die Latte. Die Riesenmöglichkeit vor wenigen Minuten zum 2:1 für die Norweger. Und jetzt wird's wild. Es wird eine wilde Schlussphase, so viel kann ich euch versprechen. Wir sind in der 79. Minute, Norwegen 1, England 1. Beide Tore sind in der ersten Hälfte gefallen. Schjelderup auf der einen Seite für Norwegen, auf der anderen Seite Jude Bellingham mit einer schönen Einzelaktion, nachdem in den ersten 45 Minuten so gut wie gar nichts vom Star von Real Madrid zu sehen gewesen ist. Und die Norweger kommen mit Linksverteidiger Möller-Wolfe, der sich weit mit nach vorne bewegt hat. Rübergespielt auf Sanderberge, auf den Mittelfeldspieler im defensiven Mittelfeld. Ødegaard, der Kapitän, verteilt nochmal rechts raus auf Orsnes, Oscar Bob. Die Engländer haben sich jetzt da weit zurückgezogen. Der Erste, der vorne verteidigt, ist Kapitän Harry Kane. Und die Norweger suchen so ein bisschen die Lücke, versuchen da echt viel entgegenzukommen und zu rotieren, im Dreieck zu spielen. Auch jetzt gerade wieder über die rechte Seite. Oscar Bob hat da super gesehen, dass da Patrick Berg im 16er stand, nochmal abgelegt auf Alexander Sørloth, Martin Ødegaard, nochmal Orsnes, nochmal abgelegt, Oscar Bob, nochmal Orsnes, alles weiter auf der rechten Seite. Und ihr hört es auch so ein bisschen, dass da nicht so wirklich viel passiert, weil es den Norwegern genauso geht wie den Engländern auf der anderen Seite. Sie überlegen, wie kriegen sie das Tempo ins Spiel, vielleicht machen sie es über den Quirligen Nosa, der kommt über links, schöne Flanke ist das rüber. Der hat halt gute Ideen. Ball kommt nicht an bei Martin Ødegaard, beim Kapitän. Aber er macht dann eben so diese Bewegung, so ganz leicht, also übertrieben gesagt wäre es, so einen angedeuteten Arjen Robben in die Mitte zu ziehen und dann mal nicht mal einen flachen Ball hin und wieder und dann nochmal einen längeren Ball nach oben in den 16er reinzuspielen. Hat ja auch eine starke Saison bei RB Leipzig gespielt, da auf sich aufmerksam gemacht. Ist ja immer noch ein sehr, sehr junger Mann mit seinen 21 Jahren. Und die Norweger sind in der Vorwärtsbewegung. Higgen, der Innenverteidiger, ganz mutig mit Ball am Fuß, wird da gefoult, bleibt liegen, Spiel läuft weiter. Nusa links auf dem Flügel, nochmal zurück auf Sander Berge, auf Orsnes, der jetzt von der Rechtsverteidigerposition wieder so ein bisschen in die Mitte gerückt ist. Oscar Bob, der zieht jetzt Richtung 16er. Schönes Dribbling, oh, stark am Ball, linker Fuß, versucht den in die Mitte zu schlänzen auf Erling Haaland, der den nicht kriegt, aber die Norweger machen weiter Druck, sind weiter dran, sind weiter am Ball und schnüren die Engländer jetzt ihrerseits ein. Das ist Ødegaard, rechte Seite, Orsnes könnte flanken, wartet einen Tick zu lang und muss deswegen nochmal wieder abbremsen. Ayer guckt, dass er Ødegaard vielleicht in eine bisschen bessere Position tatsächlich bekommt. Der spielt aber trotzdem nochmal hintenrum und hintenrum heißt in dem Fall alles in der Hälfte der Engländer, denn bis auf den Torwart, bis auf Jan Nyland sind sie alle aufgerückt. Nosa über die linke Seite, Flankenversuch, Fuß dazwischen eines englischen Verteidigers, in dem Fall eines Aushilfsverteidigers mit Namen Bukayo Saka, der da auch schön nach hinten arbeitet, gibt den nächsten Eckball für die Norweger. Und ich erinnere nur daran, was nach den letzten Eckbällen passiert ist, denn nach dem letzten gab es den Lattentreffer von Christopher Ayer. Und natürlich schauen jetzt alle auf Erling Haaland. Was macht er? Wo ist er? Wie geht's dem? Hat er seinen Zopf noch? Kein geringerer als Zlatan Ibrahimovic, der denselben Berater hat wie Haaland, hat ihm gesagt, du darfst niemals, Junge, deinen Zopf abschneiden, denn da liegt die Kraft, da liegt deine Power. Und ich weiß gar nicht, wo John Stones die Power hernimmt, dem Erling Haaland die ganze Zeit hinterher zu laufen und an ihm zu kleben. Das muss diesem norwegischen Hünen nerven ohne Ende. Der Ball wird jetzt reingebracht von Patrick Berg, segelt vors Tor, erstmal geklärt von Harry Kane, aber Berg bekommt die zweite Gelegenheit. Dann ist es Ødegaard, der kommt unterstützen, ist schon an der 16-Meter-Kante, das Ganze auf der linken Seite. Versucht er die Flanke, nee, versucht den so halb durchzustecken auf den in den 16er gestarteten Antonio Nusser, den 21-jährigen Ball kommt nicht an. Und ich habe euch versprochen, dass es wild wird, wahrscheinlich anders wild, denn es wird auf der anderen Seite halt auch ein Geduldsspiel, na klar. Geht das hier heute in die Verlängerung oder gibt es den Lucky Punch für eins der beiden Teams? Langer Ball nach vorne auf Bukayo Saka auf den rechten Flügel und das macht sein Gegenspieler Möller-Wolfe gut. Der stellt da den Körper einfach rein, Hintern zuerst, Bukayo Saka ohne Chance auf den Ball. Und deswegen gibt es dann auch den Applaus von den norwegischen Fans. Ich habe mich mit dem einen oder anderen ja auch unterhalten können. Sie sind wirklich ein sehr zugewandtes Völkchen. Anders kann man das nicht sagen. Die betreiben nicht, sind auch ein bisschen dabei, gucken sich die Party von Weitem an, sagen, wir sind aber einfach zufrieden, wie das hier für uns läuft. Denn wir wissen natürlich, dass wir hier so ein bisschen das Überraschungsteam sind. Und das kommt alles nicht von ungefähr, denn in Norwegen haben sie vor gar nicht allzu langer Zeit beschlossen, vor wenigen Jahren den Nachwuchs ein bisschen stärker zu fördern. Unterstützen die Clubs in Norwegen finanziell, gucken, dass sie da halt eben auch die Talente so ein bisschen mehr herausbringen und fördern. Und ansonsten kommt der Erfolg daher, dass sie eine eingespielte Truppe sind. Und das zeigt sich bei dieser Fußball-Weltmeisterschaft. Starker Ball nach vorne auf Musser. Der hat das Tempo. Der ist jetzt schon im 16-Meter-Raum auf der linken Seite. Zieht in die Mitte. Vorbei an Bukayo Saka. Der kriegt den Fuß gerade noch so doch irgendwie dazwischen. Und den zweiten Ball, den sichern sich die Norweger. Und versuchen jetzt vielleicht aus der Distanz auch mal abzuziehen. Nee, das machen sie eben nicht. Das machen sie eben nicht. Sondern spielen nochmal über Sanderberge vom FC Fulham und über Ødegaard rechts raus auf Orsnes und auf Oscar Bob, der ja wirklich das Pendant zu Musser ist auf der anderen Seite mit seinen Dribbelfähigkeiten. Sanderberge, der könnte auch mal aus der Distanz abziehen, macht er nicht. Legt ihn doch mal links raus auf Musser in die Mitte, schießt mit rechts, zu flach für Jordan Pickford. Der ditcht noch mal so ganz kurz auf der Ball, aber ohne wirklich gefährlich zu werden. Aber es sind halt zwei ganz andere Flügelspieler jetzt auf dem Platz mit Antonio Nusser und mit Oscar Bob. Die sind beide deutlich dribbelstärker unterwegs als ihre Vorgänger, als Alexander Sørloth und Andreas Schjelderup, der das zwischenzeitliche 1:0 erzielt hat. Beide suchen immer wieder den Weg auch direkt in den 16er rein. Gucken, dass sie da nochmal einen Gegenspieler auf sich ziehen. Und so bleibt es spannend. 85 Minuten gespielt in Miami. Norwegen 1, England 1. Es geht um den Einzug ins Halbfinale bei dieser Fußball-Weltmeisterschaft. Wer schafft's am Ende? Sind's die Engländer oder sind's die Norweger, die ja zuvor bei einer WM noch nie ins Viertelfinale eingezogen sind? Die Großartiges geschafft haben, wo es Ståle Solbakken, der Trainer, gesagt hat, in der Kabine nach dem letzten Spiel, nach dem Viertelfinale gegen Brasilien, nach dem Sieg. Leute, die werden 14 Tage am Stück in Norwegen Alkohol trinken und sie wissen, warum sie es tun, weil sie eben feiern, weil wir Großes geschafft haben. Und jetzt ist der Arbeitstag für Nico O'Reilly beendet. Svens kommt für ihn neu in die Partie. 1:1 Wechsel. O'Reilly, der sich sehr, sehr, sehr aufgerieben hatte auf seiner rechten Seite, viel verteidigt hat. Und wir starten in die letzten 4 Minuten. Genau jetzt. Mark Gay, der Innenverteidiger, rechts rüber auf John Stones. Alle bewegen sich in die Hälfte der Norweger. Wo ist die eine Idee? Wer hat vielleicht noch eine? Konsa. Weitergelegt auf John Stones. Wer kommt entgegen? Jude Bellingham bietet sich mit an. Dann in der Mitte Reece James, der immer wieder zeigt, und spiel mir den Ball doch mal zu. Ich versuche den mal zumindest mal durchzustecken in die Tiefe. Stattdessen die Engländer mit der Seitenverlagerung rüber auf Eze. Dann nochmal in die Mitte. Jetzt hat Reece James den Ball und sieht, dass John Stones auch mit angelaufen kommt. Und der verteilt ihn. Also dieses Querspielen, es ist nicht das probate Mittel. Es ist nicht so erfolgreich. Aber sie versuchen es auch nicht ein einziges Mal aus der Distanz. Ich verstehe es ehrlicherweise nicht. Bukayo Saka, und jetzt ist er durch. Da auf der rechten Seite in die Mitte gelegt. Und dann ist Orsnes da. Und das war so, so, so, so wichtig, dass er den dem englischen Kapitän Harry Kane da vom Fuß wegnimmt. Und es ist das erste Mal, dass Bukayo Saka da durchkommt. Über diese rechte Seite. Das erste Mal da durchschlüpft. So einen kleinen Spalt hat er da gesehen, zack, da war er durch und spielt ihn in die Mitte. Und ganz, ganz wichtig, die Klärungsaktion von Orsnes jetzt gerade vor Harry Kane, der eigentlich hätte nur einschieben müssen. Riesengelegenheit also dieses Mal auch in der 87. Minute für die englische Fußballnationalmannschaft. Orsnes mit der Riesenrettungstat, Euer Nyland greift vorbei und jetzt gibt's den Eckball für die englische Fußballnationalmannschaft. Wer wird den übernehmen? Ich glaube, es ist Eze. Aber da gibt es gar nicht den Eckball. Gibt es einen Einwurf? Eigentlich müsste es Eckball geben, Leute. Ja, gucken wir mal. Ja, dann legt sich den Ball dahin. Lassen sich jetzt ganz schön viel Zeit, die Engländer gerade. Obwohl sie natürlich wissen, ein Tor. Und wer weiß, ob Norwegen hier noch eins schießt. Weil allzu viele Chancen hat es ja in der zweiten Hälfte jetzt auch nicht gegeben. Und ihr seht, der steht jetzt bereit, hebt die linke Hand, bringt den Ball hoch und weit in die Mitte rein. Der tanzt über die Köpfe der Norweger hinweg. Und dann ist da Harry Kane, der seinen Gegenspieler Fredrik Orsnes fault. Und der von Orsnes im Grunde genommen so ein bisschen zur Weißglut gebracht wird. Eben gerade hat er ihm die Tour vermasselt. Kurz danach fault er ihn Ballbesitz Norwegen. Wir sind in der 89. Minute und es wird noch einiges oben drauf geben. Wir hatten einen Hydration Break, wir hatten einen Videobeweis zwischendurch. Da wird es tatsächlich einiges oben drauf geben. Und für Ezri Konsa gibt es jetzt nichts mehr oben drauf, denn der verlässt das Spielfeld. Morgan Rogers, der 23-Jährige von Aston Villa, kommt neu in die Partie. Nochmal ein bisschen frische Kraft. Und dann gucken wir mal, wo der sich am Ende einsortiert. Ja, das habe ich mir schon fast gedacht. Also, Reece James bewegt sich in dem Fall nach hinten, nimmt die Position hinten ein und Morgan Rogers schaut dann anders und Reece James holt sich Bukayo Saka gleich direkt an, sagt, guck mal hier, ein paar Sachen, die wir jetzt noch beide versuchen könnten, also neuer Rechtsverteidiger jetzt hier für die letzten regulären Minuten dieses Spiels in der zweiten Hälfte und auch die Norweger haben nochmal getauscht. Markus Holmgren Pedersen ist neu in der Partie. David Möller-Wolfe ist raus. Ball ist bei den Norwegern. Bei Sander Berge. Die Engländer haben sich weit zurückgezogen. Und es ist immer wieder Martin Ødegaard, der sich da fallen lässt. Der versucht, das Spiel von hinten schnell zu machen. Schönes Zusammenspiel von Oscar Bob auf Orsnes. Er zieht ihn in die Mitte und Jordan Pickford, als hätte er sonst nichts anderes zu tun und nie was anderes gemacht. Mit einer Bewegung kurz die Füße nach vorne gerissen, klärt. Und jetzt könnten die Engländer kontern, könnten das über den schnellen Eze. Aber stark aufgepasst in dem Fall von Christopher Ayé, der sich da gar nicht aus der Ruhe bringen lässt. Und Eze macht das richtig stark. Der läuft da einfach den Torhüter an, den Örjan Nyland. Und ich muss mir gerade mal kurz korrigieren, denn in dem Fall war es tatsächlich nicht Eze. Sorry, es war Jet Spence, der da ein bisschen frech zu Werke gegangen ist, der gesehen hat, ey, der lässt sich so ein bisschen zu weit Zeit, zu viel Zeit. Örjan Nyland geht dazwischen und der Ball prallt vom Jet Spence Fuß fast ins Tor. 7 Minuten bekommen wir übrigens obendrauf. Finde ich ein bisschen wenig für das, was wir hier in der zweiten Hälfte an Nachspielzeit eingesammelt haben. Aber so bleibt es halt weiter spannend. Und Oscar Bob, der sagt sich, was ihr könnt auf der einen Seite, das können wir auch. Läuft jetzt da eben Jet Spence hoch an. Kann sich allerdings nicht durchsetzen. Und die Engländer bekommen jetzt erstmal einen Freistoß. Jetzt ist es aber wirklich Eze, der da gefoult wird. So also ein bisschen ähnliche Frisur hat tatsächlich wie Jet Spence. Wir sitzen ja auch relativ weit oben, aber sie sind halt, wenn man genau schaut, natürlich auch noch ein bisschen unterschiedlich von der Körperhaltung her, von der Größe her. Und von daher, einer weiter hinten, einer weiter vorne, decken da die linke Seite gemeinsam. Jetzt auf der rechten Seite Reece James, der sich jetzt als Rechtsverteidiger einsortiert hat, nach seiner Einwechslung im Mittelfeld angefangen hat, zurückgelegt auf Elliot Andersen, der schickt vorne eben Eze.
1: Ich muss mal kurz unterbrechen für eine Verkehrsmeldung. Hier ist der Verkehrsservice der AD Info Nacht. Achtung, es ist ein Falschfahrer auf der B68 Bramscher Straße Kloppenburg Richtung Osnabrück. Zwischen Achmer und Osnabrück kommt Ihnen ein Falschfahrer entgegen. Vorsicht in beiden Richtungen.
0: Vorgeschossen, aber, und das wissen Sie natürlich auch bei den Three Lions, er ist der Mann für die wichtigen Tore, in den wichtigen Momenten. Da ist er da und jetzt ist der Ball bei Örjan Nyland. Der spielt den flach in die Mitte, spielt den auf Martin Ødegaard, nochmal links rausgelegt auf den Mann mit der Nummer 17, auf Heggem. Der wird da angelaufen von seinem Gegenspieler und jetzt werden die englischen Fans nochmal mitgenommen. Und wie? Morgan Rogers, der Neue im Team, hat da seinen Gegenspieler 17 gegen 17, Heggem, unter Druck gesetzt. Und Thorbjørn Heggem, der sitzt da, sieht ein bisschen so aus, als hätte er einen leichten Krampf. Und der Schiedsrichter kommt jetzt hin, der französische Schiedsrichter Clément Turpin, fragt nach, was ist denn los? Brauchst du Unterstützung? Brauchst du medizinische Abteilung? Falls nicht, dann mal schnell runter, dass wir hier weitermachen können. Aber so ist die Partie jetzt gerade offiziell kurz unterbrochen. Das Ganze beim Stand von 1:1. Beide Tore aus der ersten Hälfte. Schildrück für Norwegen. Nach etwas mehr als einer halben Stunde in der 36. Minute mit einem Ball, der von der linken Seite eigentlich als Flanke für Erling Haaland gedacht war. Und der dann lang und länger wurde, mit links abgeschlossen, rechts ist er eingekracht. Und auf der anderen Seite in der Nachspielzeit der zweiten Hälfte dann Jude Bellingham mit einem starken Solo, 1 gegen 1 im 16-Meter-Raum an zwei Mann vorbei. 1 gegen 1 an zwei Mann vorbei. Ihr wisst, was ich meine. Und dann mit links und ein Tor untergebracht. Ein Tor wurde nicht gegeben für die Norweger, weil es vorher ein Foul gegeben hat von Erling Haaland an seinen Gegenspieler, an Elliot Anderson. Und dann hat Christopher Ayer die dicke Chance gehabt zur Führung für Norwegen und nur die Latte getroffen per Kopf. Kann ich alles erzählen, weil die Partie nach wie vor immer noch unterbrochen ist, weil Hegem da immer noch behandelt wird von der medizinischen Abteilung. Und ich bin so ein bisschen irritiert, dass Clément Turpin das dann tatsächlich auch so weiterlaufen jetzt lässt. Jetzt zeigt er auch tatsächlich an, so, also wenn ihr das jetzt so durchziehen wollt, dann geht doch einfach mal nach draußen mit eurer weißen Kiste und den blauen Taschen und dem großgewachsenen Spieler im roten Trikot mit Torbjørn Hegem, dem 27-jährigen Innenverteidiger. Also die Norweger jetzt gerade zu 10 auf dem Platz. Und da werden wir jetzt natürlich genau drauf gucken, weil die Engländer haben den Ball und sind in der Hälfte der Norweger und haben jetzt die Möglichkeit, eine Flanke reinzuschlagen über die rechte Seite, über den aufgerückten Reece James, der Unterstützung bekommt von Bukayo Saka, muss aber immer noch einmal hinten rumspielen. Und mit hinten rumspielen meine ich alles in der Hälfte der Norweger, alle bis auf Jordan Pickford sind sie aufgerückt, spielen sich den Ball dazu, auch die Kombo da über die linke Seite, Jet Spence zusammen mit Eze, der auch für das ein oder andere Tänzchen gut sind. Eze, der tanzt sich da jetzt fest an seinem Gegenspieler, an Orsnes. Die Engländer bleiben aber im Ballbesitz. John Stones, der wird mir immer mehr zum Ballverteiler. Rechts raus, jetzt nochmal auf Reece James, nochmal auf John Stones. Flanke in die Mitte und dann ist es der Kopfball von Jude Bellingham, der da reinläuft, aber den nicht kontrolliert aufs Tor bringen kann. Und so trudelt der weit, weit am linken Pfosten vorbei. Kann man ihn wirklich als Chance bezeichnen, aber immerhin. Immer dann, wenn sie versuchen, im 16er mal jemanden in Szene zu setzen, dann wird es zumindest so ein Hauch gefährlich. Und ich finde, das machen die Three Lions viel zu selten. Sie könnten es eigentlich, sie tun es aber nicht. Es steht weiter 1:1. Wir sind mittlerweile schon mehr als 5 Minuten über der regulären Spielzeit. 7 sind angesagt gewesen, hat die Verletzungsunterbrechung gerade gegeben von Torbjørn Hagen. Also werden wir noch ein bisschen nachspielen. Und dieser Torbjørn Hagen, der Innenverteidiger, der ist jetzt auch wieder auf dem Platz. Also geht weiter mit 11 gegen 11, wenn ich das richtig gesehen habe. Oder ist er da unten noch irgendwie? Nö, der ist jetzt wieder da. Der dehnt sich gerade vorne. Ist so auf Höhe von Erling Haaland. Und hat sich da jetzt mit nach vorne geschoben. Interessante Variante. Also jetzt spielen sie da vorne mit 2 Stürmern, die Norweger. Erling Haaland und Innenverteidiger Hagen. Doppelspitze. Warum denn nicht? Öfter mal was Neues. 6 Minuten sind wir über der Zeit in der zweiten Hälfte. Es gibt einen Freistoß für die Norweger. Das Ganze 10 Meter hinter der Mittellinie. Orsnes spielt den aber gar nicht nach vorne, sondern spielt den hinten rum. Über Örjan Nyland, über den Torhüter. Dann kommt Sander Berge entgegen. Was macht der? Wartet, dass die Engländer so ein bisschen aufrücken und macht das Spiel aber irgendwie nicht schnell. Örjan Nyland, der Torhüter nochmal mit dem langen Schlag nach vorne. Wen findet er? Antonio Nosa? Nee, super reingestellt. Den Körper von Reece James, vom Rechtsverteidiger. Der ist aber auch eine Kante. Also wenn du den da gegen dich hast und der strickt dir da mal den Hintern entgegen und macht sich mal ganz breit und so, da ist da kein Vorbeikommen, hat er stark gelöst. Verstehe ich aber ehrlicherweise auch nicht, wenn du als Norwegen vorne deinen Innenverteidiger nach vorne stellst und sagst, komm, mach mal kurz Doppelspitze. Dann schlag doch den Ball auch mal lang und guck, dass du das Spiel ein bisschen schneller machst. Machen sie nicht. Und das ist mutig zu sagen, wir gehen jetzt hier voll auf Verlängerung. Das wäre für Norwegen einfach die erste Verlängerung seit 1938. So, und Jude Bellingham, der liegt jetzt da am Boden und möchte ein Foulspiel gegen sich gepfiffen haben. Und das wird ein sehr, sehr kniffliges. Und es ist das Duell gewesen, Jude Bellingham gegen Torbjørn Hagen. Und Bellingham, der liegt am Boden und hält sich den Knöchel. Und währenddessen schauen wir nochmal, wie das Ganze passiert ist. Ball ist eigentlich bei Hagen. Und naja, Bellingham, der kommt ihm entgegen und ja, Bellingham kommt durchgelaufen, spekuliert ein bisschen darauf, dass der lange Ball, den Hagen auf seinen Keeper spielen möchte, zu kurz gespielt wird. Und während der Ball schon weg ist, streift Hagen Bellingham so ein bisschen oben mit der Hand. Für mich ist das kein Foulspiel. Also ich weiß gar nicht, ob es einen Kontakt unten gegeben hat, denn Bellingham ist eigentlich so runtergegangen. Und ich guck mal, was Schiedsrichter Clément Turpin macht. Ich hoffe gar nichts, weil ehrlicherweise, das war für mich auch nichts. Jawohl. Er lässt den Ball runtertropfen, Schiedsrichterball bei Örjan Nyland. Richtige Entscheidung. Auch da kein Drama jetzt machen bei solchen Geschichten. Wir sind übrigens schon eine Minute über der Nachspielzeit der zweiten Hälfte. Mittlerweile 90 plus 8. in Miami im Stadion, wo über 64.000 Fans Platz finden und auch heute Platz gefunden haben, wo die Luftfeuchtigkeit extrem hoch ist und wo gerade eine ganz leichte Laola-Welle durchs Stadion rollt. Das Ganze beim Stand von 1:1. Gibt's nochmal den einen Moment für eines der beiden Teams. Norwegen mit Orsnes hat den Ball, Einwurf in den 16er reingeworfen. Gut aufgepasst von Jet Spence, dem Linksverteidiger der Engländer. So, und jetzt ist Schluss, zumindest erstmal. Es gibt die Verlängerung zwischen Norwegen und England. Für die Norweger, die ja sowieso hier Premiere über Premiere feiern, ist es die erste Verlängerung seit 1938. Denn für die Norweger ging es bei einer WM erst ein einziges Mal in die Overtime. Und das war eben gegen den späteren Weltmeister Italien 1938 damals. Ja, weiß ich gar nicht, ob das die Profis, die da unten heute auf dem Platz stehen, überhaupt auf dem Schirm haben, dass das Ganze passiert ist. Und es gibt auf jeden Fall die Overtime. Es gibt auf jeden Fall noch ein bisschen was obendrauf. Und es ist ein enges Spiel und wenn ich Erling Haaland so ansehe, das kostet auch echt einige Körner. Und ich könnte gar nicht ausmachen, wer hier am Ende als Sieger vom Platz geht. Denn es ist für mich eine ausgeglichene Partie. Die beste Chance der zweiten Hälfte hatte aber tatsächlich Norwegen mit einem Lattenkracher von Christopher Ayer in dieser zweiten Hälfte. Steht aber weiter 1:1. Wird's Norwegen oder wird's England? Wir gehen in die Verlängerung. Nach dem 1:1 zur Pause hatte die dickste Chance eben Christopher Ayer, der Innenverteidiger der Norweger, nach einer Ecke, nachdem sich Orsnes, der Rechtsverteidiger, den zweiten Ball gesichert hat. Und dann drischte der Ball da an die Latte. Insgesamt ist es eine ausgeglichene Partie. Kein Sieger wirklich ausmachbar. England ist der Favorit. Norwegen ist der Geheimkandidat. Und wir kriegen ein bisschen was obendrauf und schauen mal, wer es dann am Ende schafft, in Miami das Spiel zu gewinnen und ins Halbfinale dieser WM einzuziehen. Unten besprechen sich beide Mannschaften nochmal. Ich schau mal Solbakken, der Trainer der Norweger. Der spricht jetzt da sehr bedacht auf seine Männer ein. Er ist ja auch eher so der Typ, gar nicht so derjenige, der so ganz krass aus sich rauskommt. Und kleiner Funfact am Rande, das Duell Solbakken gegen Tuchel, das gab es schon mal. Das ist, und daran merkt man, auch in meinem Fall, dass man alt geworden ist, ganze 15 Jahre her, damals in der Fußball-Bundesliga. Solbakken als Trainer des 1. FC Köln, Thomas Tuchel als Trainer des FSV Mainz 05. Und Tuchel hat Solbakken geschlagen, Solbakken wurde entlassen und der 1. FC Köln ist am Ende ausgeschieden. Liebe Grüße nach Hause an meinen Mann, der Fan des FC ist und dem so etwas natürlich immer Herzschmerz bereitet. Zurück zum Spiel. Schauen wir mal, was macht denn eigentlich Erling Haaland? Der wird durchgeknetet. Die Waden, die sind so groß, als würdest du mal drei meiner Arme nebeneinander legen. Und diese dicken Dinger, die werden da jetzt durchgeknetet von der medizinischen Abteilung. Nochmal fit gemacht für diese Verlängerung. Mittendrin ist auch der ausgewechselte Julian Riasson, der mittlerweile nur noch eine Hose anhat. Weil es ist halt wirklich, mein Kollege neben mir fängt schon an zu lachen, es ist so unfassbar heiß in diesem Stadion. Luftfeuchtigkeit, sein Vater. Also das kann man gar nicht anders zusammenfassen. Stimmung ist trotzdem gut bei beiden Teams. Und es gibt hier tatsächlich ein paar englische Fans, die sich ein Löwenkostüm, Three Lions, ja, drei nebeneinander, ihr werdet es wissen, angezogen haben. Ich weiß nicht, der Schweiß, der muss darunter rinnen, wenn die heute nach Hause kommen. Das Ding muss triefen, keine Ahnung, aber was man nicht alles macht für so ein Halbfinale bei der Fußball-Weltmeisterschaft. Der Schiedsrichter gespannt, wie ich finde, unter der Leitung von Clément Turpin, dem Franzosen, hatte das hier insgesamt sehr gut im Griff, das Ganze. Gab ein paar knifflige Szenen, hat sich auch mal Zeit gelassen beim vermeintlichen 2:1 der Norweger. Da war ich der Meinung, Mensch, das Foulspiel von Erling Haaland in der Entstehung an Elliot Anderson hätte man eigentlich auch schneller sehen können. Hat er anscheinend nicht gesehen, hat sich dann nochmal zur Sicherheit auf dem Monitor angeguckt. Das 2:1 ist zwischenzeitlich dann zurückgenommen. Und jetzt steht da Harry Kane. Denn es gibt ja nochmal eine kleine Seitenwahl, wo geschaut wird in der zweiten Hälfte, in der Verlängerung, wer auf welche Seite spielt. Und Harry Kane steht da alleine mit den drei Mann vom Schiedsrichter gespannt. Und jetzt hat sich Martin Ødegaard, der norwegische Kapitän, gesagt, oh, ich komme jetzt auch mal mit dazu. Passt schon, schauen wir das nochmal an. Und jetzt wird ausklamausert, was passiert hier als nächstes. Und die Musikauswahl, muss ich sagen, ist auch ganz schön hier im Stadion in Miami. Ganz viele so 80er, viel Rock. Zwischendurch vorm Spiel ist die Sängerin Ellie Goulding auch noch mit aufgetreten. So, und wir sehen, es wird einen Wechsel geben. Und zwar geht's nicht weiter für Torbjørn Hagen, der ja gerade schon Krämpfe hatte. Leo Østigard, Innenverteidiger, kommt für ihn für diese Verlängerung, spielt in Genua. Beim Genua CFC, dem ältesten italienischen Verein, der existiert. Und während die Norweger sich verteilen, stehen die Engländer im Kreis, eng zusammen, Arm in Arm, schwören sich nochmal ein. Und ich weiß nicht, wie man es sagen kann, denn die Spanier zum Beispiel gestern, die waren bislang eigentlich ja ohne Rückschlag durch dieses Turnier durchgekommen. Und mussten dann gestern mal mit einem zwischenzeitlichen Rückschlag umgehen. Eben ehe Merino da spät als Einwechselspieler mal wieder das Tor erzielt hat. Aber die Engländer, die hatten es nicht leicht. Das waren keine guten Spiele in der Gruppenphase. Ja, es war ein Unentschieden und es waren zwei Sieger. Es war kein schöner Fußball. Gegen die Demokratische Republik Kongo mit 0-1 hinten gelegen und dann durch Harry Kane und ganz viel Willen das Spiel gedreht. Und ich dachte, hey, jetzt kommt so ein richtiger Turnaround. Das ist ja auch ein Weg, den man in so einem Turnier macht, wo man als Mannschaft auch wachsen kann. Das Spiel in Mexiko im Aztekenstadion, dann das 3-2 am Ende, zwei Tore von Jude Bellingham. Großes Kino. Aber heute tun sie sich eben gewaltig schwer gegen kämpfende Wikinger, die jetzt alle gerade nicht mehr auf dem Posten sind so richtig, weil Jude Bellingham wollte anstoßen. Und alle, sowohl die Engländer als auch Erling Haaland, sind zu früh losgelaufen. Und jetzt geht's aber richtig los. Also, weiter geht's mit der Overtime. Wir kriegen nochmal 215 Minuten Verlängerung aus Miami. Und weil bei uns übrigens jetzt die Uhr 19.07 Uhr ansagt, sag ich zu euch nochmal Hallo in die Nachtschicht. Bei euch ist es nach 1 Uhr. Wenn ihr noch dabei seid, bleibt dran. Es ist spannend in diesem Viertelfinale in Miami. Es steht 1-1 nach der regulären Spielzeit zwischen Norwegen und England. Und wir suchen den Halbfinalisten, der am Ende auf entweder Argentinien oder die Schweiz treffen wird. Und die Norweger sind angefixt. Attackieren da ihre Gegenspieler auf der rechten Verteidigerseite. Relativ akkurat Oscar Bob und Fredrik Aarsnes, der auffällig war seit nach seiner Einwechslung. Aber die Engländer bleiben ganz ruhig, spielen den Ball rüber. Tolle Seitenverlagerung auf Saka. Der nimmt seinen Mitspieler mit, nimmt Reece James mit, spielt ihn in den 16-Meter-Raum. Das ist Bellingham, der die Kugel nicht kontrollieren kann, landet aber wieder bei Reece James. England weiter in Ballbesitz. Und eben dieser Reece James, der ja nach seiner Einwechslung und nach Verletzungspause angefangen hat hier im Mittelfeld, ist jetzt auf die Rechtsverteidigerposition gewechselt nach der Auswechslung des eigentlichen Rechtsverteidigers. Und die Engländer haben sich einen Eckball gerade rausgespielt. Bukayo Saka, und so wie ich das sehe gerade, übernimmt er den auch einfach noch selber. Und ich schau mal, wer ist im 16er mit dabei. Morgan Rogers, der ja auch mit seinen 1,87 einer wäre, den man hoch anspielen kann. Jude Bellingham 1,86, Harry Kane 1,88, tummeln sich da alle und werden aber eng bewacht. Und Harry Kane hat den Orschnitt gegen sich, der ihm schon ein paar Mal das Leben heute nach seiner Einwechslung schwer gemacht hat. Eckball immer noch nicht ausgeführt. Bukayo Saka hebt jetzt die Hand, guckt, dass er den mit links reinschlägt, mit Schnitt zum Tor hin, aber der landet auf dem Kopf eines Norwegers, rausgeklärt erstmal. Zweiter Ball, Bukayo Saka gegen seinen Gegenspieler, gegen Oscar Bob, kann die Kugel an den langen Pfosten bringen, das ist Harry Kane! Und der köpft ihn einfach mal gefährlich in die Mitte, Nyland muss ran und ist auch da, aber die Engländer schnüren die Norweger weiter ein, die rechte, sehr aktive Seite. Mit Bukayo Saka, nächste Flanke, dieses Mal allerdings ein bisschen zu weit, trudelt wieder aus dem 16-Meter-Raum raus die Kugel und links, das sind jetzt Jed Spence zusammen mit Eze, die da ein gutes Pärchen bilden, auch gut gefallen, Morgan Rogers aus der Distanz und der Abpraller, der ist bei Jude Bellingham, 2-1 England und das gucken wir uns natürlich nochmal an, abseits oder nicht, so schnell habe ich es nicht gesehen. Schuss aus der Distanz und dann lässt Orjan Nyland den in die Mitte klatschen und dann ist es Jude Bellingham! Ring, ring, ring, ring, ring! Bellingham ist am Start! 2-1 für die Three Lions! Und der Bellingham, der holt jetzt die Faust raus! Und auf der anderen Seite sein Bro aus BVB-Tagen, Erling Haaland, mit hängenden Schultern. Könnte das schon der K.O. sein? Die englische Nationalmannschaft mit einer schönen Druckphase zu Beginn dieser ersten Hälfte der Verlängerung und endlich mal mit einem Schuss von Rodgers aus der Distanz. Kein Abseits bei diesem Abpraller. Jetzt kann man es noch mal sehen. Örjan Nyland kann ihn nämlich nicht festhalten. Lässt den Ball in die Mitte prallen, der Keeper der Norweger. Und dann ist Jude Bellingham zur Stelle und trifft zum zweiten Mal am heutigen Tag. Doppelpack. England 2, Norwegen 1. Und ich sag mal, wie es ist, warum nicht öfter mal aus der Distanz? Da muss erst morgen Rodgers kommen, der sich einfach mal denkt, komm, ich mach doch einfach mal. Und die Reaktion von Thomas Tuchel, kein Ausflippen, kein in die Luft springen, kein komplettes Durchdrehen. Nee, er holt die rechte Siegerfaust raus, schüttelt die einmal kurz und weiter geht's. Ist ja noch lange nichts entschieden, also England 2, Norwegen 1, Jude Bellingham, der Abschrauber und... Also kann man es gar nicht anders sagen, es sind bei beiden Toren. Ah, es ist bei beiden Toren zumindest eine Mitschuld zu erkennen von Örjan Nyland, der nicht glücklich ausgesehen hat, bei beiden Gegentreffern gegen Brasilien noch ein Riesenspiel abgerissen hat. Und mal gucken, was die Antwort der Norweger jetzt ist. Jetzt müssen sie kommen, jetzt müssen sie was wagen. Über Martin Ødegaard, über den Kapitän, ist in der Hälfte... Der Engländer, die sich jetzt weit zurückgezogen haben, sagen, komm, jetzt mach doch mal was mit dem Ball, zeig doch mal, was ihr jetzt drauf habt. Sander Berge verteilt nochmal nach links außen auf Antonio Nosa. Er dribbelt, hat drei Mann gegen sich, unter anderem Jude Bellingham, der jetzt auch Verteidiger spielt. Und der immer wieder die Bewegung macht, auch Richtung der Fans, so kommt, wir brauchen euch jetzt. Das ist ein hartes Stück Arbeit hier gegen diese Wikinger, die wirklich sehr viel Intensität auch einfach reinbringen, in die es schwer ist zu bestehen. Und jetzt kommen über die rechte Seite, über Flügelspieler Oscar Bob. Und das ist ganz, ganz stark gelöst von Jed Spence. Also ich glaube, ich habe schon mal gesagt, nach der Einwechslung gefallen mir beide gut, Jed Spence und auch Eze, die da jetzt die linke Seite bei den Engländern bilden und die das gegen den Ball zumindest super machen. Denn kaum sage ich es, spielt Jed Spence nach vorne einen Fehlpass und dann ist aber sein Kapitän da, Harry Kane, der sich weit hat fallen lassen und der zur Stelle ist und der dazwischen geht und der die Kugel sichert und den hinten spielt zu Jordan Pickford und der verteilt die nochmal nach rechts nach vorne und hört mal kurz zu, das sind die englischen Fans. Jetzt ist Party hier im Stadion. Miami Heat, die Hitze steigt nach oben. Und die England-Fans lassen es so richtig kochen und krachen. Beides. Sie führen mit 2:1 nach zwei Treffern jetzt mittlerweile von Jude Bellingham nach seinem Abstauber. Vor wenigen Minuten in der Druckphase der Three Lions direkt nach Wiederanpfiff mit Beginn der Verlängerung. Und die Norweger kommen als Antwort mit Martin Ødegaard, dem 27-Jährigen, der ja auch schon einen langen Weg hinter sich hat. 73. Länderspiel heute vom FC Arsenal, wo er seit 2021 spielt. Versucht links nochmal Pedersen mitzunehmen. Dann zurückgespielt auf Østergaard, der in der Innenverteidigung ja mittlerweile mit am Start ist. Christopher Ayer schiebt sich mit nach vorne, spielt den rechts raus auf Rechtsverteidiger Orsnes. Dann nochmal zurückgelegt, nochmal auf Østergaard, der verteilt ihn. Und dann ist es Sander Berge, der Sechser, der sich da immer wieder zwischen die Innenverteidiger mitfallen lässt, um das Spiel so ein bisschen mit breit zu machen. Sie sind alle in der Hälfte der Engländer. Sie gucken, dass sie da ein bisschen Power reinkriegen. Und Jude Bellingham, der hat jetzt richtig Blut geleckt, der läuft einfach den Ball führen. Dann läuft Sander Berge an. Mit allem, was er noch hat, ich erinnere mich an die Partie gegen Mexiko, da war Jude Bellingham so fertig mit der Welt, dass er zwischendurch nur noch gepumpt hat, aber er hat durchgezogen und das musst du halt machen, eben in diesen großen Spielen, über deine Grenzen hinausgehen und das tut auch Jude Bellingham und er ist auf dem Weg zum Man of the Match bei diesem Spiel. Norwegen 1, England 2, wir sind in der 97. Minute, erste Hälfte Verlängerung, Antonio Nusa, der Linksaußenspieler bei Norwegen, zurückgelegt auf Leo Østergaard, den Innenverteidiger, nochmal weitergespielt auf Ødegaard, versucht er den Steckpass in den 16er auf den gestarteten Orsnes, Fuß dazwischen von den Engländern, die sich jetzt komplett aufs Kontern verlegen, Jude Bellingham bekommt den Ball in der Mitte, spielt ihn hoch und weit links auf den Flügel, aber auch das stark verteidigt vom Mann mit der Nummer 3, Christopher Ayer, der ja auch im Verein bei Brentford FC ganz oft mit super Stellungsspiel glänzt, der am Start ist, der eine Präsenz hat, der ja hier eigentlich das 2:1 das Zwischenzeitliche auf dem Hinterkopf hatte, die Latte getroffen hat. Christopher Ayer. Und der wirklich alles gibt, sich immer wieder mit nach vorne einschaltet auf seiner Innenverteidigerposition und dann aber auch ganz schnell wieder hinten ist. Und es muss wahnsinnig wehtun, das immer wieder abzuspulen. Aber er macht's eben. Auch er geht da über seine Grenzen hinaus. Und auf der linken Seite, da geht jetzt Jed Spence. Der Zopf, der wippt, geht vorbei an seinem Gegenspieler. An Oscar Bob, könnte jetzt flanken, aber zieht in den 16er rein. Ist immer noch am Ball. Bob ist an ihm dran und gibt's den Elfmeter. Gibt's den Elfmeter? Es gibt den Elfmeter! Es gibt den Strafstoß für die englische Fußballnationalmannschaft. Und ich dachte noch, ey, der Bob, der lässt den da viel zu leicht vorbeigehen. Frage ist, hat er ihn wirklich gefoult, den Jed Spence, ja oder nein? Schiedsrichter stand gut, Clément Turpin stand gut, hat sich gar nicht lange damit aufgehalten, sofort auf den Punkt gezeigt und wir gönnen uns nochmal hier die Wiederholung. Also Bob kommt schon nicht hinterher, als Spence in den 16er reingeht. Er ruckelt und zuckelt und dann ist das für mich kein Strafstoß. Denn was Jed Spence dann nämlich macht, ist, er schiebt das rechte Bein rein in Oscar Bob und fällt dann. Also tut mir leid, entweder habe ich jetzt wirklich einen völligen Knick in der Pupille oder hier ist alles komisch, aber das darf keinen Strafstoß geben. Niemals im Leben. Er hat komplett eingefädelt, er will den natürlich haben und na klar, das ist jetzt ein Spiel, boah, da geht's halt drunter und drüber und er weiß natürlich, macht er das? Und sieht der Schiri das nicht und entscheidet erstmal auf einen Strafstoß, dann geht hier das Publikum mit, aber nie im Leben darf das einen Strafstoß geben. Nie im Leben, komplett eingefädelt und deswegen ist auch Clément Turpin, der französische Schiedsrichter, wieder gefordert und er macht wieder den Weg, den kennt er ja schon, da hat er ja schon mal einen Treffer zurückgenommen und er geht raus und guckt sich das andere an, denn für mich gibt es da nur eine Erklärung, wenn er sofort auf Strafstoß entscheidet, dann hat er es nicht richtig gesehen, anders kannst du es dir nicht geben und sie müssen ihn darauf aufmerksam machen und sagen, so, come on, die sind beide oben in dem, also in dieser Bewegung. Es ist wirklich ein enges 1:1 Duell. Oben haken sie beide, es ist kein Foul und unten schiebt Jed Spence das rechte Bein vor Oscar Bob, fädelt dann ein, will den haben und fällt. Das ist kein Strafstoß und darf so ein Spiel, so ein enges wie das hier, nicht entscheiden. Und jetzt hören wir mal zu, was der Schiedsrichter sagt. Der schiebt erstmal Jed Spence vor sich weg und sagt, so Junge, ich habe was zu sagen und das sagt er jetzt.
2: After review. The attacker puts his leg in front of the defender without any foul. So final decision, no foul.
0: No foul. Alles richtig entschieden, haben wir ja auch vorher schon gesagt. So, und jetzt sind die Norweger da und jubeln und es gibt Einzelne auf der Tribüne, die zeigen, den wollte er haben, da ist er irgendwie reingefallen. Jawohl, und das wissen sie natürlich auch und von daher ist es am Ende kein Penalty. Und wir können es uns so oft anschauen, wie wir wollen, aber Jed Spence, der fädelt einfach ein und die Szene, die wird hier immer wieder und immer wieder und immer wieder eingeblendet. Aber im Zweifel muss ich sagen, der französische Schiedsrichter, wenn er es nicht gesehen hat, soll er es sich angucken. Ist gut genug, lieber so als andersrum. Dafür keine Fehlentscheidung, dafür weiter clean. Und wir bleiben hier beim 1:2 aus Sicht der norwegischen Nationalmannschaft gegen England, sind mittlerweile in der 102. Minute angekommen. Und die Engländer schlagen den Ball weit und lang in Person von Elliot Anderson in Richtung von Harry Kane, der heute mehr hinten als Verteidiger gefragt ist als vorne in der Offensive. Da ist er nämlich noch so wirklich gar nicht gefährlich aufgetaucht, bis auf einen Freistoß in der ersten Hälfte, der weit übers Tor gegangen ist aus zentraler Position. Aber er verteidigt eben wie ein Weltmeister. Da ist er tatsächlich sehr weit vorne mit dabei. Und jetzt kommen die Norweger über Petersen, über die linke Seite. Der schlägt den Ball in die Mitte und da ist Anderson und klärt und klärt den Ball erstmal zu den Innenverteidigern der Norweger. zu Christopher Ayer. Die Engländer wollen ein Handspiel von Ayer gesehen haben. Partie läuft aber erstmal weiter, läuft über die rechte Seite, läuft über Martin Ødegaard, der sich da festläuft gegen seine Gegenspieler. Orsnes kommt, unterstützt so ein bisschen, sieht, okay, die Engländer sind alle rübergezogen auf die Seite. Und anstatt dann mal eine Verlagerung hinzukriegen, warten sie ab und gucken, wie entwickelt sich das Ganze. Jetzt ist Oscar Bob auf dem rechten Flügel dran und der spielt ihn super. Auf Nusser mit links, kann schießen und dann klasse verteidigt von Mark Gay, der das riecht, der das sieht. Der Innenverteidiger schmeißt sich da dazwischen mit allem, was er hat, klärt den Ball von Nusser mit links abgezogen vom Leipziger, aber eben auch klasse gesehen in der Vorbereitung. Oscar Bob ist es gewesen. Kein Handspiel übrigens. Also das macht Mark Gay da richtig gut. Der hält die Arme ganz, ganz eng am Körper, dreht sich dann auch noch weg, stellt sich den Ball in den Weg und es gibt den Eckball für Norwegen. Leute, ist das spannend? Ist das spannend jetzt? Alles drin hier noch in dieser Partie. Norwegen 1, England 2. Wir sind in der 104. Minute. Es gibt den Eckball für Norwegen. Und natürlich ist da Erling Haaland und sein Schatten, John Stones, der den gar nicht mehr loslässt. Jetzt kommt der Eckball rein, geklärt eben von John Stones, der das Kopfballduell da für sich entscheidet und der, wie ich finde, heute ein Riesenspiel macht als Ersatzmann hinten da in der Innenverteidigung. Wirklich immer am Start ist, wenn er gebraucht wird. Also, gibt ein Sternchen ja nochmal extra von Reporterin Bacik für die Leistung. Und die Norweger, die kommen jetzt über Orsnes, der so ein bisschen den Kimmich wieder macht, von der Rechtsverteidigerposition, so ein bisschen in die Mitte als Ballverteiler ist er reingezogen. Und Nusser, der ja, taucht jetzt auch immer mal wieder auf der rechten Seite auf, nicht immer nur links, dann ist es Ødegaard rausgelegt auf Orsnes, Flanke kommt in die Mitte, kein Problem für Jordan Pickford, den 32-Jährigen, der ja heute sein 18. WM-Spiel macht, vorher mit Peter Shilton, mit der Legende der Englischen, gleich aufgewesen. Jetzt ist er alleiniger Rekordhalter. Kann man alles mal erzählen. Ball gerade im Seitenaus in der ungefährlichen Zone. Und die Norweger mit Leo Østegaard, dem 26-Jährigen, 43. Länderspiel, dem Innenverteidiger. Christopher Ayer, dem Boss da hinten in der Innenverteidigung. Dann Ødegaard, 3 Minuten obendrauf gibt's übrigens. Wir hatten ja eine VAR-Überprüfung hier bei dem vermeintlichen Strafstoß für England, die wir obendrauf bekommen hier in der ersten Hälfte der Verlängerung. Nehmen wir natürlich alles. Hallo, ein bisschen Drama für uns Fußball-Nerds. 1.22 Uhr in Deutschland. Was kostet die Welt? Nehmen wir einfach alles mit. Dafür bleibt man ja bitte wach. Ich bitte euch. So, das ist Elliot Anderson, der den rüber verteilt auf Rhys James, den Rechtsverteidiger. Der hat Antonio Nusser gegen sich, der läuft ihn allerdings nicht an. Und dann ist es Morgan Rogers rübergelegt auf den sich weit fallen gelassenen Jude Bellingham. Weiter auf Jet Spence auf der linken Seite im Zusammenspiel jetzt mit Eze. Sie versuchen den Ball in den 16-Meter-Raum zu bekommen. Da ist nämlich Jude Bellingham. Allerdings wieder der starke Christopher Ayer, der Innenverteidiger dazwischen. Und England macht das mit einer gewissen Ruhe jetzt, mit einer gewissen Entspannung. Elliot Anderson, der seit der Auswechslung von Declan Rice da deutlich mehr auf die Zügel angezogen hat, deutlich mehr als Ballverteiler auch mit auftaucht, auch jetzt gerade wieder, den nochmal rechts rausspielt, auf Bukayo Saka, der im 1 gegen 1 gegen Petersen nochmal zurückgelegt, auf Rhys James, dann ist da Anderson und der flankt den Ball, ja, rechts rüber in den 16, rechts-links-Schwäche, Bacik, mein Gott, links rüber Richtung 16-Meter-Raum, allerdings beim Pass auf Eze war Eze im Abseits, deswegen abgepfiffen, deswegen Ballbesitz Norwegen, deswegen Ball jetzt bei Örjan Nyland. Und die Engländer machen es krass, ja. Die Norweger spielen hinten raus und Harry Kane hat sich gedacht, warum nicht? Setze ich den doch mal ganz, ganz früh unter Druck, den jungen Mann da vorne. Und sie holen sich den Ball wieder. Harry Kane im Zusammenspiel mit Bellingham hat den rechts rausgelegt auf Bukayo Saka gegen Petersen, gegen den Linksverteidiger der Norweger. Saka ist schon im 16-Meter-Raum, legt den ab und dann Bellingham aus der Distanz. Allerdings weit drüber und ja, zusammengefasst, es kann nicht alles klappen. 2 Tore hat er ja schon gemacht heute. 1 in der ersten Hälfte, das andere in der ersten Hälfte der Verlängerung. Jude Bellingham, und eigentlich sagt man ja immer, Harry Kane ist der Mann für die wichtigen Tore. Heute ist es Jude Bellingham, wie schon beim 3:2 gegen Mexiko im Achtelfinale. Langer Abschlag jetzt von Ørjan Nyland vom Tor der Norweger. Kommt zwar bei Nusa runter, aber schaffen wir es, den Ball zu halten? Nee, Saka holt sich den im Mittelfeld. Klasse Einsatz jetzt hier. Kriegt auch ein Foulspiel gegen sich gepfiffen, weil Petersen gemerkt hat, der ist gleich weg, der Junge. Deswegen muss ich ihn ein bisschen festhalten. Schnell ausgeführt da von Rogers. Versucht die Seitenverlagerung rüber auf den Mann mit der Nummer 21 auf Eze. Der legt ihn nochmal zurück auf Harry Kane und der wartet jetzt, dass seine englischen Teamkollegen so ein bisschen nachwirken können. Aber die 3 Minuten Nachspielzeit der ersten Hälfte der Verlängerung sind um. Es geht mit einem 2:1 für England gegen Norwegen. In keine richtige Pause, in einem kleinen Break. Und da wir ja hier schon reichlich Hydration Breaks haben bei dieser Fußball-Weltmeisterschaft, komm, machen wir noch eine Trinkpause oben drauf. Schaden kann es ja nicht. Luftfeuchtigkeit ist immer noch unter aller Sau und einfach wirklich wahnsinnig und anstrengend ohne Ende. Muss ich auch mal kurz das Handtuch rausholen, was mir mein Kollege hier vorhin netterweise angereicht hat, was aufs Hotel einfach mitgenommen hat. Dafür schon mal ein großes Dankeschön. Und unten werden auch die Handtücher gereicht. Einmal zum Abwischen und Mundabwischen ist angesagt, übrigens bei Ørjan Nyland, dem Keeper der Norweger, der ja schon beim 1:1 nicht so gut aussah, sein Abschlag in der ersten Hälfte direkt bei den Engländern gelandet, Gegenangriff eingeleitet und dann schafft das eben nicht zu Beginn der ersten Hälfte, den Schuss aus der Distanz von Morgan Rogers festzuhalten. Er will's und er flutscht ihm aus den Händen und prallt ab in die Mitte und da ist dann Jude Bellingham als Abstauber am Start und dann steht es 2:1 für England und dieses 2:1, das hat Bestand. Wir hatten eine Aufregerszene dabei, falls ihr jetzt erst um 1.26 Uhr eingestiegen seid. Wir haben ja was, Samstagabend hier bei dieser WM, ich sag euch, wie es ist, verliert man auch einfach das völlige Zeit- und Taggefühl und weiß gar nicht mehr, was wann am Start ist. Mick Jagger weiß, dass er am Start ist übrigens hier bei diesem Spiel, der wurde gerade eingeblendet. Aber falls ihr gerade vom Party machen gekommen seid oder was weiß ich, irgendwo gerade Nachtdienst habt, 1.26 Uhr in Deutschland, jetzt gleich 1.27 Uhr und zwar genau jetzt. Dann seid ihr genau richtig bei uns hier bei Sportschau Live. Wir sind beim Viertelfinale aus Miami. Norwegen gegen England. Norwegen 1, England 2. Doppelpack von Bellingham. Und dann hätte es fast noch einen Strafstoß gegeben. Jed Spence allerdings eingefädelt gegen seinen Gegenspieler Oscar Bob. Und richtige Entscheidung vom französischen Schiedsrichter Clément Turpin, der sich hier mittlerweile zweimal in dieser Partie abgesichert hat, sich Szenen nochmal angeguckt hat, dabei aber sehr ruhig geblieben ist, bei sich geblieben ist und wichtig, wie ich finde, hier auch dann einfach eben nichts dem Zufall zu überlassen, sondern zu sagen, hey, wenn es da irgendwelche Bedenken gibt, dann lieber nochmal anschauen. Und Erling Haaland, der motiviert jetzt da seine Mitspieler und sagt, komm, noch ist nichts verloren. Und was macht Donis Sobacken? Er bringt noch einen Stürmer. Jürgen Strand Larsen mit der Buschelfrisur und wer geht raus? Erling Haaland, also der wird auf jeden Fall nicht mehr zum Matchwinner des heutigen Tages. Aber wir haben sie vor diesem Spiel gesagt, Norwegen ist mehr als Erling Haaland. Ja, der ist eine absolute Kante. Ja, das ist ein Ausnahmekönner. Aber Norwegen ist eben ein Team, was funktioniert. Und dieser Strand Larsen, der in der WM-Quali oft auch nur als Joker im Einsatz gewesen ist, der bestreitet jetzt sein 30. Länderspiel. 6-mal hat er schon getroffen bei dieser WM. Nur einmal im Einsatz gewesen, das war beim 1:4 gegen Frankreich, als Sobacken sehr bewusst, sehr oft durchgewechselt hat, eine komplett andere Startelf auf den Platz gestellt hat. Spiel ging mit 1:4 verloren, hätte aber deutlich enger ausgehen können. So, dann haben wir die Kurve auch nochmal gerade darüber genommen und sind dann jetzt bereit für die vielleicht entscheidende Phase dieser Partie, aber wenn man es aus deutscher Sicht erzählt, haben wir schon alles erlebt. Ihr könnt euch ja auch noch dran erinnern. Es tut weh, wenn man drüber nachdenkt. Aber auch Deutschland musste ja ins Elfmeterschießen hier gegen Paraguay bei dieser Fußball-Weltmeisterschaft. Ist am Ende ausgeschieden. Und mal gucken, was das heute gibt. Ob es dann jetzt in den nächsten 15 regulären Minuten der zweiten Hälfte der Verlängerung entschieden ist. Oder ob wir hier noch ein Elfmeterschießen kriegen. Anstoß Norwegen. Ball bei Norwegen. Ball bei Fredrik Aarsnes, der jetzt als Linksverteidiger aufläuft. Auch interessant. Und wenn ich das richtig sehe, haben die einfach die Seiten getauscht. Also Petersen jetzt rechts Und Orschnes links, sehe ich es richtig? Ja, sehe ich richtig. Alles klar, öfter mal was Neues. Und die Norweger kommen, das müssen sie jetzt natürlich auch. Über die Zentrale und über Patrick Berg, der jetzt mit weiten Schritten da in die Hälfte der Engländer vordringt. Der guckt, ob er Nusser anspielen kann, aber da hat James richtig gut aufgepasst, nah dran an seinem Gegenspieler. Geht jetzt die paar Schritte aber weg, jetzt kriegt Nusser den Ball. Geht ins Zentrum, ins 1 gegen 1, Ball scharf in die Mitte gespielt, landet bei einem Engländer rausgespielt. Erstmal geklärt und dann gibt es das Foulspiel an Jude Bellingham, das Ganze vor dem eigenen Strafraum. Deswegen Ballbesitz England. Jude Bellingham bringt natürlich alles Zeit, bringt natürlich alles Ruhe, ist als Erster am Ball und wird da nicht gefoult, wie ich das sehe. Der steht da einfach und prallt da mit seinem Gegenspieler zusammen. Ist für mich kein Foulspiel, ehrlicherweise. Nun ja, sei es drum, Ballbesitz England. Und die Engländer, die wissen natürlich, dass sie jetzt Zeit haben. Jordan Pickford, der guckt jetzt nochmal und schickt alle seine Männer nach vorne. Und was haben wir gelernt bei dieser Fußball-Weltmeisterschaft? Allzu lange Zeit darf der sich ja nicht lassen. Mal gucken, was der Schiedsrichter macht. Der müsste jetzt mal irgendwann anzeigen. So, jetzt macht das und zeigt gerade an. So, jetzt musst du spielen und lass dir erstmal bitte nicht mehr Zeit. Pickford hat aber auch verzögert, was das Zeug hält. Langer Ball jetzt in die Hälfte der Norweger, fast schon an die 16-Meter-Raumkante, rausgeköpft von Leo Østergaard, der jetzt da neben Fredrik Aarsnes, ich hab's gesagt, zusammen spielt. Beide mit einer schön polierten Glatze, beide zusammen, vielleicht ja beide, ein neues Dreamteam. Und jetzt wird eben Leo Østergaard gefoult von seinem Gegenspieler, von Bukayo Saka. Deswegen gibt's den Ballbesitz für Norwegen. Und wenn es dann am Ende doch nicht reichen sollte für dieses Halbfinale, für die Wikinger, dann dürfen sie stolz sein auf das, was sie erreicht haben. Und den Applaus, den gibt es jetzt hier nicht gerade, weil Norwegen einen Abschluss hat. Nein, David Beckham, Pro Royalty, His Royalty, His Royalty himself, wird hier gerade kurz eingeblendet. Und er winkt dann nochmal ganz artig dem Publikum zu. Englische Legende natürlich, der guckt sich das an, läuft ja alles nach seinem Geschmack. England 2, Norwegen 1. Wir sind in der 107. Minute, zweite Hälfte der Verlängerung. Nyland hat den Ball, der Keeper, der Norweger, kurz gespielt auf Leo Østergaard. Nochmal weiter auf Christopher Ayer, der so ein starkes Spiel gemacht hat, der rechte Innenverteidiger. Und jetzt versuchen sie es schnell zu machen über die Zentrale, über Patrick Berg, dann Sander Berge, der läuft auch mit nach vorne. Wer bietet sich an über den rechten Flügel? Das ist Oscar Bob, wer hinterläuft? Petersen, hätte er ihn anspielen können, hat er nicht gemacht, legt den nochmal zurück auf den Mann mit der Nummer 8, auf Sander Berge, über den viel geht im norwegischen Mittelfeld, über ihn und Martin Ødegaard, die immer wieder gesucht werden. Und jetzt ist es Berg, der kann abziehen! Mit rechts, endlich mal, geht weit übers Tor, der Ball, aber er merkt, hey, ich kann die 2-3 Schritte gehen Richtung 16 Meter Raum, schießt direkt, nimmt den einfach mal, muss er jetzt auch machen, volles Risiko, nichts mehr liegen lassen, Chance für Norwegen und der zischt übers Tor und Pickford hätte den wahrscheinlich gehabt, hatte den Arm auch oben, immerhin mal eine Möglichkeit für die Norweger von Patrick Berg, dem 28-jährigen defensiven Mittelfeldspieler. Es bleibt weiter spannend. Wir sind in der 109. Minute. Nusser ist das da. Der kommt jetzt zentral nicht durch, weil Harry Kane mal wieder Verteidiger spielt. Und dieser Harry Kane mit Ball am Fuß spielt jetzt nach vorne, überquert die Mittellinie, rechts rausgelegt auf Bukayo Saka. Der hat seinen Gegenspieler gegen sich. Zwei, lässt sie alle aussteigen. Saka schießt mit links, trifft ihn nicht. Trifft ihn eben nicht mit dem Spann vorne, sondern mit der Innenseite des Fußes. Und das ist stark verteidigt von Jet Spence nach vorne. Lass die Norweger nicht durch. Kommt Jet Spence! Muss hin, nächste Chance, Saka nochmal Nyland. Super Ding gerade. Und so stark den zweiten Ball geholt von Jet Spence. Richtig, richtig stark die Engländer gerade in dieser Phase. Also es bleibt extrem spannend. Wenn ihr jetzt gerade irgendwo zu Hause seid und euch sagt, mein Gott, ich bin müde, Tag war lang, nicht einschlafen, bleibt dran. Das wird hier noch eine richtig, richtig knackige Schlussphase. Der zweiten Hälfte der Verlängerung zwischen Norwegen und England. Die Norweger mit 1-2 hinten. England mit dem Ball, Jordan Pickford mit dem Abschlag auf rechts raus, auf Bukayo Saka. So, und was ist jetzt? Keine Ahnung, Partie kurz unterbrochen, ehrlicherweise. Ich habe es nicht gesehen, aber was ich sehe, ist nochmal die Wiederholung, der Schuss von Jet Spence. Und der Nachschuss von Bukayo Saka und die Doppelparade von Nyland, dem das dann natürlich auch mal gut tun dürfte, dass er hier mal sich auszeichnen kann. Ist ja bei beiden Toren nicht so glücklich gewesen. Und jetzt kommt einer, den sie in England sehr, sehr feiern. Dan Byrne wird eingewechselt, ein Verteidiger kommt und es geht der Mann des Spiels bislang, der Doppeltorschütze Jude Bellingham. Der 22-Jährige mit dem Treffer in der ersten Hälfte, mit dem Treffer in der ersten Hälfte der Verlängerung. Und vielleicht reicht das ja dann für die Engländer, die jetzt mit Sicherheit sich ein bisschen weiter zurückziehen werden. Und Dan Byrne, die Geschichte, die muss man kennen. März 25 ist das erste Mal nominiert worden. Mit 32 Jahren, der zweitälteste Debütant ever bei den Engländern. Für Newcastle spielt er. Hat gesagt, als der Tuchel mir eine SMS gespielt hat, habe ich gedacht, SMS geschickt hat, habe ich gedacht, der will mich verarschen, der Junge. Aber jetzt ist er da und wird verteidigen mit allem, was er hat. Also England guckt jetzt, dass der Beton angerührt wird und Norwegen versucht, diesen Beton irgendwie mit sämtlichem Werkzeug, was da zutage gefördert wird, was im Baukasten noch drin ist, irgendwie den Mörtel zu brechen. Mal gucken, ob das gelingt in diesem Spiel. Die Norweger mit Ballbesitz. Das ist Ødegaard, der vorne Sondland

ist bislang echt klasse, weil wer die Bundesliga verfolgt, weiß natürlich auch, zu was Antonio Musa imstande ist. Dieser junge Spieler, dieser Quirlige, der so dribbelstark ist und der da nicht viel braucht, um einfach mal durchzukommen. Also bislang Props an James. Jetzt nochmal die Norweger mit dem aufgerückten Innenverteidiger. Mit Ayer verteilt den Ball nochmal rechts raus an Oscar Bob. Der hat Jed Spence gegen sich. Was macht er draus? Bob legt den nochmal zurück und dann ist es immer wieder Ødegaard, der sich da fallen lässt. Der da im defensiven Mittelfeld derjenige ist in der Zentrale, der nach links und nach rechts verteilt bekommt. Unterstützung von Innenverteidiger Østergaard. Links rausgelegt auf Antonio Nusa, nochmal zurück auf Sander Bergisch. Müsste mal einer aus der Distanz schießen. Vielleicht Ødegaard? Nee, macht er nicht. Dann ist es Pettersen. Nochmal zurückgelegt auf Ødegaard. Flanke in die Mitte. Strand Larsen kommt nicht ran. Da ist auch wirklich, das ist sehr viel in Weiß jetzt. Und jetzt ist Nusa im 16-Meter-Raum, versucht den Flankenversuch in die Mitte. Ball wird geblockt von Rhys James. Gibt den Eckball für die Norweger. Das Ganze in der 114. Minute. Leute, es ist spannend, es macht Spaß. Das ist jetzt ein Viertelfinale, ganz nach meinem Geschmack und bestimmt auch nach eurem Geschmack. Denn das macht hier richtig Laune. Norwegen ist noch lange nicht raus. Norwegen hat gut ausgesehen bei den Standardsituationen, bei den Ecken. Ich sag nur, Christopher Ayer mit dem Kopf an die Latte und der nächste Eckball, der kommt jetzt. Ayer ist wieder da, aber da ist Bob, der schießt mit links und drüber. Und da wuschelt er sich durch die wuscheligen Haare und schaut so ein bisschen betröppelt nach oben und sagt, Mensch, habe ich auch schon mal in der Vergangenheit besser getroffen. Den Ball hat ein bisschen zu viel Rücklage. Ich weiß gar nicht, oh, der zieht da nochmal so ganz leicht an den Haaren von Eze vorbei, streift da die Haare von Eze. Es reicht natürlich nicht, dass es hier noch einen Eckball gibt. Deswegen den Abschlag vom Tor der Engländer von Jordan Pickford, der vorne seinen Kapitän, der Harry Kane, sucht. Der wird da leicht zu Fall gebracht, allerdings alles im Rahmen oder wie Marc van Bommel sagen würde, ganz normale Körperkontakt. Wegen sowas wird hier nicht mehr abgepfiffen und die Norweger, die rollen jetzt nach vorne, 115. Minute. Norwegen braucht ein Tor, um sich hier irgendwie ins Elfmeterschießen reinzuretten. Sander Berge, dieser 1,95 Hühne in seinem 71. Länderspiel. Der schiebt immer wieder an, zusammen mit Ødegaard im Mittelfeld. Dann suchen sie vor, das Strand Larsen. Der kann den Ball per Kopf nicht festmachen. Nusa auf der linken Seite versucht da ranzukommen. So, war da der Engländer als letztes am Ball? War da Rhys James als letztes am Ball? Nee, war er eben nicht. Deswegen klatscht er sich da auch nochmal ab mit seinem Mitspieler, mit John Stones, der ja heute wirklich Erling Haaland zur Verzweiflung gebracht hat, verteidigt hat. Was nur ging, und der Ball ist wieder bei Jordan Pickford. Lang und weit mit links nach vorne gedrischt, ja, in die Hälfte der Norweger. Und jetzt ist es Strand Larsen, der damit verteidigt. Und dann ist es Berge. Nee, nicht Berge, sondern Berg. Die spielen ja beide im Mittelfeld. Der da versucht durchzukommen gegen seinen Gegenspieler. Und Morgan Rogers hängen bleibt, den Freistoß bekommt, 10 Meter weg von der Mittellinie. Der kleine Patrick Berg, ein kleines Relativ. Der Mann ist 1,77 groß. Aber um ihn herum spielen halt solche Hühnen wie Sander Berge mit 1,95, Strand Larsen 1,93. Und da sieht er halt dann eben im Vergleich ein bisschen kleiner aus. Freistoß schnell ausgeführt, gibt aber direkt den nächsten oben drauf, weil auch Antonio Nusser, der gerade den Kugel bekommen hat, gefoult worden ist. Also sie nähern sich so Zentimeter für Zentimeter dem 16-Meter-Raum jetzt gerade an, die Norweger. Und es ist Martin Ødegaard, der Kapitän, der nochmal mit beiden Händen durch seine Haare fasst, sich nochmal fokussiert, nochmal sagt, okay, gut, was mache ich jetzt als nächstes? Mit dem starken linken Fuß wird er den Ball gleich reinbringen vors Tor. Mal gucken, wen haben die da? Die haben die Kopfballstark. Natürlich auch Christopher Ayer, der den Ball ja schon mal an die Latte geköpft hat. Ball kommt, Pickford ist da mit der Faust voraus, prallt er mit seinem Mitspieler zusammen und der Schiedsrichter unterbricht die Partie und die Norweger sind auf 195. Ja, können Sie überhaupt nicht verstehen. Christopher Ayer sieht die gelbe Karte, weil er sagt, das kann doch einfach nicht sein. Der prallt mit seinem eigenen Spieler zusammen, bleibt liegen und nutzt die Gelegenheit. Also Pickford ist draußen und springt in Morgan Rogers rein. Und am Ende des Tages, ja, guck ich mal, was macht Pickford da? Macht natürlich mehr draus, als es ist. Der ist jetzt auch schon wieder auf seinen Knien und ich kann die Verärgerung von Ayer da auch so ein bisschen verstehen, weil klar, es geht jetzt natürlich um jedes Schnipselchen,
um jeden kleinen Moment, um jede

0: kleine Szene, die irgendwie drin ist. Und Pickford, der steht jetzt auch schon wieder. Der hat sich gerade Martin Ødegaard geschnappt und hat dem was ins Ohr geflüstert. Na, so gut ist... So gut kann ich auch nicht Lippen lesen, ehrlicherweise. Aber es ist schon... Also der kommt da raus und bolzt seinen eigenen Spieler irgendwie um, weil er da voll reinspringt. Und der Schiedsrichter geht dazwischen und sagt, na gut, dann unterbreche ich die Partie direkt. Ja, also Norwegen mit Fredrik Aarsnes und mit Nusser. Linke Seite, da sind wir jetzt gerade auf dem linken Flügel. Nusser gegen James, der so ganz leicht seinen Gegenspieler von sich wegschubst, aber ohne dem halt wirklich weh zu tun. Bleibt dabei, Reece James. Der macht hier echt ein gutes Spiel. Das sind die englischen Fans, die ihr hier gerade im Hintergrund hört. 1.42 Uhr in Deutschland. 19.42 Uhr US-amerikanischer Zeit. Miami kocht, Ball durchgesteckt. Von Strand Larsen auf Nusser, sah ein bisschen nach Abseits aus. Fahne ist unten geblieben, Fahne ist jetzt oben. Das war dann doch recht deutlich, die Geschichte. Und das gibt alles natürlich den Engländern Zeit. Es nimmt Zeit von der Uhr runter. Und wir sehen es jetzt auch gerade noch mal in der Wiederholung. Es wäre kein Abseits gewesen. Ja, da kann man mal sehen, ne? Wenn die Reporterin von hier oben schaut, aber ich bin da nicht alleine gewesen. Der Assistent an der Linie hat es auch so gesehen, hat sich dann schnell entschieden, erstmal weiterlaufen lassen. Und Jordan Pickford, der hat sich den Ball jetzt weit vorgelegt, ist gut 20 Meter von seinem Tor weg, schießt ihn jetzt mit seinem linken Fuß lang und weit nach vorne auf Harry Kane. Der gegen Christopher Ayer und Harry Kane, wirklich ein fairer Spieler ist, der bleibt da jetzt liegen, hat sich wahrscheinlich tatsächlich am Hinterkopf da in diesem Duell, wo beide zum Kopfball hochgegangen sind, leicht wehgetan. Und wenn ich das Gesicht oder den Gesichtsausdruck von Christopher Ayer, den Verzweifelten, sehe, dann sage ich mir, na gut, ja, die sind da so ein bisschen aneinander gerauscht, aber auch da, Kane macht da ein bisschen mehr draus, als es am Ende ist. Und für die Norweger ist es natürlich jetzt ein Geduldsspiel. Weil jetzt haben die Engländer den Ball mit Eze auf der linken Seite. Und der macht gar keine Anstalten mehr, das Spiel jetzt irgendwie schnell zu machen. Warum denn auch? Die Uhr, die tickt hier runter. Wir haben die letzten regulären 25 Sekunden in der zweiten Hälfte der Verlängerung. Kommt Norwegen nochmal oder reicht das hier für England? Für den Einzug ins Halbfinale. Aarsnes mit dem Flankenversuch, langer Ball, Tiefe in die Mitte, reingespielt. Und dann kriegen sie es nicht ausgespielt. Jet Spence ist da, der Linksverteidiger. Und noch ist immer nicht Schluss. Noch läuft die Partie. Die letzten drei Sekunden, die letzten drei regulären Sekunden der Verlängerung. Zweite Hälfte. Was macht der Schiedsrichter? Was macht Clément Turpin? Gibt es hier noch mal was obendrauf? Gibt es hier noch mal irgendwas? Die zwei Minuten, die spielen wir auf jeden Fall noch nach. Zwei Minuten bleibt es noch spannend. Das ist Morgan Rogers. Der wird da jetzt attackiert von Aje. Der ist an der Eckfahne in der Hälfte der Norweger. Da hält er die Kugel jetzt. Ist Norweger dazwischen gewesen mit dem Fußball im Aus? Nee, das war tatsächlich Rogers selbst, der da mit dem Fuß als Letzter am Ball war. Gibt einen Einwurf, aber weit weg natürlich von der englischen Hälfte. Und dann schießt Christopher Ayer, der will den Ball lang nach vorne schlagen, trifft ihn nicht richtig, rutscht ihn über den Schlappen rüber, schießt den Ball ins Aus. Und die Enttäuschung, sie kommt dann jetzt so langsam an, auch in den Köpfen der Norweger, die hier einen harten Kampf gezeigt haben. Christopher Ayer, der das 2:1 auf dem Kopf hatte, der ja die Latte nur getroffen hat. Und der alles hätte klar machen können für seine Mannschaft und auf der anderen Seite die Engländer. Mit einem, der mit seiner Qualität halt heute den Unterschied gemacht hat. Jude Bellingham, der mittlerweile gar nicht mehr auf dem Platz ist, sondern auf der Bank sitzt und von da aus ausgewechselt, alles beobachtet. Über eine Minute sind wir jetzt drüber. Was macht Norwegen? Nochmal der lange Schlag nach vorne. Ødegaard entscheidet sich, das zentral auszuspielen. Hätte Petersen rechts schicken können, hat er nicht gemacht. Jetzt der Ballverlust in der Mitte. England kommt nochmal, aber stark aufgepasst von Christopher Ayer. Mein Gott, hängt der sich rein, der Innenverteidiger. Mit weiten Schritten läuft er nach vorne. Antonio Nusser, zentrale Position, spielt den ab auf Oscar Bob. Dann gibt's das Foulspiel vom Engländer, von Spence. Nee, hat der Schiedsrichter nicht so gesehen. Deswegen geht's einfach weiter. Und Nyland, bei dem der Ball jetzt gerade ist, der norwegische Keeper, der schlägt den weit nach vorne. Und dann gibt's aber das Foulspiel dieses Mal wirklich. Eben vom eingewechselten Dan Byrne an seinem Gegenspieler. Und das gibt keinen Freistoß. Meine Güte, der hat ihn ja da ordentlich beackert. Der großgewachsene ist Schluss und dann ist Schluss. England ist im Halbfinale bei dieser Fußball-Weltmeisterschaft. Bellingham, sei Dank, der Doppeltorschütze, entscheidet hier die Partie. Er glänzt schon wie beim 3:2 gegen Mexiko im Achtelfinale. It's coming home, football's coming home, dröhnt hier durch die Boxen im Stadion in Miami. Und großen Respekt an dieses Team aus Norwegen, nach 28 Jahren zum ersten Mal wieder bei einer Fußball-Weltmeisterschaft dabei gewesen. Einen unfassbaren Kampf gezeigt und am Ende doch rausgegangen. Mehr Drama geht nicht. England steht im Halbfinale bei dieser Fußball-Weltmeisterschaft.
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2: Ja, was für ein Fight in Miami. England zieht mit 2:1 nach Verlängerung ins Halbfinale ein. Aber Norwegen hat den Three Lions bis zur letzten Sekunde alles abverlangt. Ja, bitter für Norwegen und trotzdem nach dem Coup gegen Brasilien im Achtelfinale war dieser WM-Durchmarsch schon eine riesige Geschichte, die Skandinavier mit erhobenem Haupt beenden. Und jetzt gehen wir rein in die Analyse mit meiner Kollegin Steffi Bartschik. Vor Ort, Steffi, wie hast du die Partie erlebt? Was hat am Ende den Unterschied gemacht, jetzt außer Jude Bellingham?
0: Ja, ich finde schon, dass Thomas Tuchel clever gewechselt hat. Ich glaube, das ist ein großer Faktor heute gewesen. Reece James habe ich ja ein paar Mal erwähnt, auch in der Reportage, der erst im defensiven Mittelfeld, oder nicht im defensiven, einfach im offensiven Mittelfeld so ein bisschen mitgespielt hat und sich dann auf der Rechtsverteidigerposition da echt super durchgesetzt hat. Immer wieder gegen Antonio Nusser. Ist nur einer von den Wechseln gewesen, die wirklich gut funktioniert haben. Auch Jet Spence zusammen mit Ezeda auf der linken Seite. Also auch Saka, der ganz viel Alarm gemacht hat über rechts. Das hat am Ende alles funktioniert. Und dann sind sie eben auch nicht so egoistisch. Also ein Harry Kane, von dem wir ja wissen, dass er als Verteidiger auch glänzen kann, der war vorne gerade heute gar nicht der große Faktor. Aber der hat halt alles gegeben im Spiel gegen den Ball. Das würde ich sagen, hat den Ausschlag gegeben. Jude Bellingham, hast du gerade schon gesagt. Naja, und dann müssen wir auf der anderen Seite mal über Norwegen sprechen, Julia. Ich meine, nah dran gewesen. Christopher Ayer ist für mich irgendwie so hier die tragische Figur dieses Spiels, der Innenverteidiger, der Norweger, der echt noch so auf den letzten Metern hier einen Run nach vorne gemacht hat, einen Sprint nach vorne gemacht hat. Ich dachte, wo nimmt der diese Körner? Ja, keine Ahnung, der ja das 2:1 auf dem Kopf hatte, mit dem Hinterkopf die Latte nur getroffen hat. Also Norwegen kann ja echt stolz, erhobenen Hauptes aus diesem Turnier rausgehen. Ich hätte es ihm auch von Herzen gegönnt. Aber Julia, und jetzt kommt mein Hot-Take. Ich hatte England gegen die Demokratische Republik Kongo, wo sie 1:0 zurückgelegen haben, die Engländer. Und Harry Kane das Spiel gedreht hat. Und ich dachte, wenn du das machst, obwohl du in der Gruppenphase kritisiert worden bist und es schaffst, den Widrigkeiten zu trotzen und durchzugehen und dann so ein intensives, heißes Match wie gegen Mexiko zu gewinnen und das hier zu bestehen, ich glaube, dann hast du auch das Zeug, bis ins Finale durchzugehen und vielleicht am Ende den Titel zu holen.
2: Aber erstmal kommt das Halbfinale und zwar am kommenden Mittwoch gegen den Gewinner aus der Partie Argentinien gegen Schweiz, die ja gleich um 3 Uhr morgens angepfiffen wird. Was kann England aus diesem Kraftakt heute mitnehmen für dieses Halbfinale, entweder gegen Argentinien oder gegen die Schweiz?
0: Dass man auf jeden Fall gut regenerieren muss, würde ich mir
2: die berühmte Eistonne.
0: Die Eistonne muss auf jeden Fall irgendwo erscheinen. Und wenn Per Mertesacker persönlich kommt, um die einmal kurz vorbeizubringen, völlig egal. Aber was sie mitnehmen können, ist, dass sie als Team eben gut funktionieren. Ne? Dass du weißt, du kannst auch einfach mal andere reinschmeißen und die retten es dir dann hinten raus. Es sind dann nicht immer nur die klassischen, klar, jetzt war Jude Bellingham derjenige, der die Tore gemacht hat. Aber das ist eine Mannschaft, weil nur mal so, Thomas Tuchel ist ganz krass dafür kritisiert worden, wen er hier mitgenommen hat zu dem Turnier. Ich habe mit Fans gesprochen, die mir gesagt haben, noch beim Spiel gegen Kongo, oh nee, da hat er den nicht mitgenommen. Und weißt du, was die mir hier in Miami Beach erzählt haben vor dem Spiel? Ich glaube, ich habe es gesagt, ich kann es nicht oft genug sagen. Thomas Tuchel, I love this guy more than my father. Und ich glaube, dass das mittlerweile angekommen ist, auch in den Köpfen der Engländer, dass mit diesem deutschen Touch ganz viel möglich ist. Das werden sie mitnehmen und das wird ihnen mit Sicherheit helfen in diesem Halbfinale. Denn Argentinien, sage ich dir, also wenn es Argentinien wird, ist nicht zu unterschätzen, hat auch die Klasse und weiß auch, wie man nach Rückständen zurückkommt.
2: Ich wollte gerade sagen, was passiert denn erst, wenn die hier Weltmeister werden? Muss er dann irgendwie in den Buckingham Palace einziehen? Oder?
0: Ich habe keine Ahnung. Wahrscheinlich wird er dann irgendwie zum Sir geschlagen. Das kann alles passieren. Thomas Tuchel hätte man halt vor ein paar Jahren natürlich auch nicht gedacht. Und ich muss sagen, er hat sich wahnsinnig gemacht. Und ich möchte nochmal die Parallele schlagen, eben weil es auch so ein bisschen traurig ist. All das, was wir ja auch kritisiert haben bei dieser Fußball-Weltmeisterschaft, an Julian Nagelsmann, an der Kommunikation nach außen, all das hat Thomas Tuchel jetzt. Er bleibt ruhig, wenn andere sagen, ey, das war ja irgendwie alles nicht so gut. Dann sagt er, Leute, atmet mal durch. Das war Gruppenphase. Die wichtigen Spiele, die kommen noch. Wie sagen die alle, die Engländer, he stays calm. Ja, er bleibt bei sich, er trifft die richtigen Worte und vor allen Dingen hat er alle hinter sich vereint. Also Jordan Pickford hat gesagt, für den würden wir als Mannschaft in den Krieg ziehen. Declan Rice, ja wirklich jetzt. Declan Rice wurde gefragt, sag mal was zu Thomas Tuchel. Da hat er gesagt, boah, he's incredible. Also wenn du das hörst von den Spielern über dich, was machst du dann? Hör mal rein. So feiern sie hier gerade. Ich weiß nicht, ob man Oasis gerade hört, aber...
2: Ja.
0: Ja, läuft hier.
2: Bestes Lied, Wonderwall.
0: Yes.
2: Und ob dein Hot Take recht behält, werden wir natürlich dann ab Mittwoch wissen. Dann wissen wir nämlich auch, gegen wen England spielt. Heute Nacht um 3 Uhr geht es ja weiter, Sportschau live. Und ich danke dir jetzt erstmal, liebe Steffi, nach Miami. Du hast jetzt Feierabend. Und ich habe es gerade gesagt, um 3 Uhr deutsche Zeit steht das letzte Viertelfinale dieses Turniers an. Argentinien gegen die Schweiz, der Titelverteidiger gegen den Achtelfinalbezwinger von Kolumbien. Auch das wird noch einmal ein echter Kracher. 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Lohnt sich. Ich bin Julia Kleine. Kommt gut die Nacht. Viel Spaß mit Argentinien gegen die Schweiz um 3 Uhr. Und bis zum nächsten Mal bei Sportschau Live. Und hier geht's jetzt weiter mit der ARD Infonacht.
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4: Mit Milad Kupay herzlich willkommen zurück und bis zu unseren Nachrichten haben wir noch ein paar Themen für Sie. Die japanische Mafia wuchs über Jahrzehnte zu einer mächtigen Schattenwelt heran. Es ging um Erpressung, Drogen und Menschenhandel. Aus dem Innenleben der kriminellen Männerbanden erzählt nun ausgerechnet eine Frau, wie sie sich im Milieu durchboxte und wie sie den Absturz der berüchtigten Gangster erlebte, schilderte sie unserem Japan-Korrespondenten Ulrich Mentgen.
5: Sie streifen sich Warnwesten über, laufen mit Müllzangen die Straßen ab. Den kaum vorhandenen Abfall kratzen sie aus den Ritzen. Es ist eine Geste, ein Angebot, sich nützlich zu machen, eine Bitte um Vergebung. Angeführt von Mako Nishimura, einer knapp 60 Jahre alten Frau mit bewegter Vergangenheit. Früher stand sie hier in der japanischen Stadt Gifu buchstäblich ihren Mann, mit den Fäusten und wenn es sein musste, auch mal mit dem Baseballschläger. Als Mitglied der örtlichen Yakuza, so nennen sie in Japan das organisierte Verbrechen.
6: Ohne diese Ereignisse wäre ich nicht der Mensch, der ich heute bin. Das tut mir leid, aber rückblickend war es vielleicht das Beste so.
5: An den Handgelenken mancher in der Gruppe baumeln schwere Armbänder, wie die Überbleibsel besserer Tage. Einige haben Jahre oder sogar Jahrzehnte hinter Gittern gesessen. Tätowierungen schauen unter den Hemdsärmeln hervor. Auch bei Mako Nishimura. Sie selbst saß 2,5 Jahre wegen Drogenhandels und Körperverletzung hinter Gittern.
6: Das war die Zeit, als ich wie ein Mann auftrat. Ich habe mich voll und ganz darauf konzentriert, ein richtiger Yakuza zu werden.
5: 2012 erkannte sie, dass dieser Weg zu Ende war. Schärfere Gesetze und der Druck der Polizei drängten die Banden in die Defensive. Lange Zeit hatten sie auf beste Verbindungen auch in die Politik zählen können. Doch als Japan in eine anhaltende Wirtschaftskrise geriet, gingen die Glanzzeiten der gefürchteten Yakuza zu Ende. Sie erfuhr von einer Selbsthilfeorganisation von Yakuza-Aussteigern. Das Beispiel ermutigte sie. Heute hilft sie selber anderen Ex-Häftlingen. Sie arbeitet auf dem Bau und kann dadurch auch anderen manchmal kleine Jobs vermitteln, zum Beispiel bei Abrissarbeiten. Private Initiativen dieser Art sind die einzige Hilfestellung, auf die entlassene Straftäter zählen können. Für den Strafrechtler Professor Masahiro Ono von der Asahi-Universität in Gifu ein vorbildhafter Ansatz.
7: In Japan verurteilen die Menschen Straftaten besonders scharf. Das liegt auch daran, dass es in Japan relativ wenig Kriminalität gibt. Es wird für die weitere Entwicklung sehr wichtig sein, dass Wegbereiter beweisen, dass eine Resozialisierung von ehemaligen Straftätern möglich ist. Dieses Bewusstsein muss erst geschaffen werden.
5: Mako Nishimura schwor den Yakuza endgültig ab. Die größte Herausforderung aber blieb der Teil ihres Lebens, der darauf folgte.
6: Natürlich war das, was ich getan habe, falsch, aber rückblickend bedeutet es, dass ich diese Erfahrung nutzen kann, um andere anzuleiten. Und als jemand, der das selbst durchgemacht hat, verstehe ich wirklich den Wunsch aller, sich zu ändern.
5: Das eigene Leben zum Besseren zu drehen, es beginnt hier mit dem Aufsammeln von Abfall aus dem Rinnstein.
4: Soweit der Bericht von Ulrich Mentgen.
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4: Heute vor 120 Jahren ging in Frankreich der Justizskandal Dreyfus mit der Rehabilitierung von Alfred Dreyfus zu Ende. Sophie Angavi erinnert daran.
8: Ich soll zu einer Besprechung der Offiziere des Generalstabs in Zivilkleidung.
9: Das stimmt.
8: Ach, ich dachte schon, jemand würde sich mit mir einen Spaß erlauben.
9: Nein, das ist kein Spaß.
10: 34 Jahre alt ist er und soll ein wirres Diktat schreiben. Das Diktat, auf dessen fragwürdiger Grundlage er des Landesverrats verurteilt werden soll. Alfred Dreyfus, elsässischer Franzose, Familienvater, Hauptmann und Jude. 1894. Frankreich hat gerade Elsass-Lothringen an Deutschland verloren. Im Land brodelt's. Eine französische Spionin fischt ein Schriftstück aus dem Müll des deutschen Militärattachés. Ein handschriftlich verfasstes Geheimdokument. Der anonyme Absender verspricht den Deutschen geheime Informationen des französischen Militärs. Wer ist der Verräter? Der Verdacht fällt wie selbstverständlich auf den ehrgeizigen Artilleriehauptmann Dreyfus. Noch vor Beginn des Verfahrens hetzt die Presse gnadenlos, spricht ihn sofort schuldig. Das Verfahren ist skandalös halbgar. Als einziges Beweismittel der Anklage dient das Geheimdokument und das handschriftliche Diktat zum Abgleich, das Dreyfus abgeben muss. Obwohl die graphologischen Gutachten manipuliert sind, sprechen am 22. Dezember 1894 die Richter Alfred Dreyfus schuldig. Er wird degradiert und auf die Gefängnisinsel nach Französisch-Guayana verbannt. In ganz Europa entflammt eine erhitzte Debatte um seine Unschuld. Erst nach dem Wahlsieg der Linken 1902 wird sein Fall schließlich wieder aufgerollt und Dreyfus 1906 rehabilitiert. Erst über ein Jahrhundert später. Die Affäre Dreyfus war nicht der Beginn des europäischen Antisemitismus, aber ein richtungsweisender Moment in seiner Entwicklung. Alfred Dreyfus, Opfer eines Justizskandals, wurde zu Unrecht als Landesverräter verurteilt und dann am 12. Juli 1906 für unschuldig erklärt und rehabilitiert. Das war heute vor 120 Jahren.
4: Und das war der Stichtag von Sophie Angavi. Und das war der erste Teil der ARD-Infonacht. Hier geht's gleich nach den Nachrichten weiter mit meinem Kollegen Sven Hasenklever und natürlich auch jede Menge Fußball. Ich bin Milad Kupay und sage Tschüss, wir hören uns wieder, wenn Sie mögen, ab 22 Uhr. Bis dann.

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1: Um 2 Uhr mit Gabriela Kühne. Bei der Fußballweltmeisterschaft steht England im Halbfinale. Die Engländer gewannen ihr Viertelfinale gegen Norwegen mit 2:1 nach Verlängerung. Englands Gegner entscheidet sich heute Nacht. In einer Stunde wird das Viertelfinale zwischen Argentinien und der Schweiz angepfiffen. Aus dem ARD-WM-Team Michael Küster.
2: Noch nie hat die Schweiz das Halbfinale einer Weltmeisterschaft erreicht. Ebenso hat das Land noch kein einziges Spiel gegen Argentinien gewinnen können. Allein schon deshalb ist die Favoritenrolle klar. Argentinien hat jedes seiner letzten 12 Länderspiele gewonnen. Allerdings musste der Weltmeister in seinen bisherigen K.O.-Duellen lange zittern. Gegen Kap Verde ging es in die Verlängerung und gegen Ägypten holte der Titelverteidiger erst in der Schlussphase einen 2-Tore-Rückstand auf. Die Schweiz musste im Achtelfinale gegen Kolumbien sogar ins Elfmeterschießen.
1: Die iranischen Revolutionsgarden haben die vollständige Schließung der Straße von Hormus bekannt gegeben. Die Sperre gelte bis auf Weiteres, meldeten iranische Staatsmedien. Zuvor seien Warnschüsse auf ein Schiff abgefeuert worden, das eine nicht genehmigte Route befahren habe. Mittlerweile gibt es auch Berichte über neue US-Angriffe in dieser Nacht auf iranische Stellungen. Volkswagen-Chef Blume hat sich kritisch über Werksschließungen geäußert. Blume sagte der Bild am Sonntag, es gebe intelligentere Lösungen, als Werke dicht zu machen. Er deutete an, dass weitere Einsparungen an Standorten